0: offen.
1: Die Koalitionsspitzen von Union und SPD haben bei ihren Beratungen im Kanzleramt offenbar eine Einigung erzielt. Bis in den späten Abend war über mehrere Reformprojekte beraten worden. Die Ergebnisse wollen die Parteivorsitzenden am Vormittag präsentieren. Es ging bei den Gesprächen insbesondere um die Themen Arbeitsmarkt und Steuern. Der Gerichtshof der Europäischen Union entscheidet heute im Rechtsstreit über eine EU-Wettbewerbsstrafe gegen Google von mehr als 4 Milliarden Euro. Die Europäische Kommission hatte die Buße 2018 verhängt. Die Behörde wacht darüber, dass die Wettbewerbsregeln eingehalten werden. Sie warf dem Internetgiganten vor, das Betriebssystem Android auszunutzen, um die Marktposition seiner Suchmaschine auf unfaire Weise zu festigen. Die ursprüngliche Strafe war nach einer ersten Klage des Konzerns etwas herabgesetzt worden, wogegen Google jedoch erneut Einspruch einlegte. Belgien steht im Achtelfinale der Fußball-WM. Die Belgier haben ihr 16. Finale gegen den Senegal mit 3:2 nach Verlängerung gewonnen. Aus dem ARD-WM-Team Hendrik Lückhoff.
2: Ein Elfmeter in der Nachspielzeit der Verlängerung entschied dieses dramatische Spiel. Kapitän Tielemans traf vom Punkt für die Belgier, verhinderte damit ein Elfmeterschießen und sorgte fürs Weiterkommen seines Teams. Dabei sah der Senegal kurz vor Ende der regulären Spielzeit schon wieder sichere Sieger aus, führte völlig verdient mit 2:0, ehe Belgien innerhalb von 3 Minuten 2 Tore schoss und damit die Verlängerung erzwang. Da passierte nicht viel, bis zum Elfmeter unmittelbar vor Schluss. Auch England ist eine Runde weiter durch einen mühsamen 2:1 Sieg gegen den Kongo.
1: Das waren die Nachrichten. Das Wetter in Deutschland. Fast überall trocken, noch letzte Schauer bei 17 bis 8 Grad. Am Tage im Norden und in der Mitte gebietsweise Schauer, im Süden trocken bei 20 bis 30 Grad. Am Freitag oft heiter, an den Alpen Gewitter, im Nordosten einzelne Schauer bis 28 Grad, am Samstag bis 30 Grad. Es ist 2:03 Uhr.
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4: Die A2 Hannover Richtung Berlin ist zwischen Irxleben und Kreuz Magdeburg wegen Bauarbeiten gesperrt. Die A2 Hannover Richtung Berlin ist zwischen Ziesar und Wollin wegen Straßenschäden gesperrt. A8 Saarlouis Richtung Luxemburg. Die Moseltalbrücke ist nach einem Unfall gesperrt. Die A11 Kreuz Uckermark-Stettin ist zwischen Penkun und Grenzübergang Pomellen wegen Bauarbeiten bis ca. 20 Uhr in beiden Richtungen gesperrt. Die A14 Magdeburg Richtung Schwerin ist zwischen Kreuz Magdeburg und Dahlen-Warsleben wegen Fahrbahnschäden gesperrt. Die A20 Kreuz Uckermark Richtung Lübeck ist zwischen Dummersdorf und Kreuz Rostock wegen Bauarbeiten bis 16 Uhr gesperrt. Die A38 Göttingen Richtung Halle ist zwischen Querfurt und Schafstedt wegen Bergungsarbeiten bis 7 Uhr gesperrt. A71 Suhl Richtung Schweinfurt, der Tunnel Bergbock und der Tunnel Hochwald ist wegen einer Nachtbaustelle bis ca. 6 Uhr gesperrt. Die A96 München Richtung Lindau ist zwischen Windach und Schöffelding nach einem Unfall gesperrt. Eine Meldung für Berlin, die A100 Wilmersdorf Richtung Neukölln ist zwischen Wechsstraße und Innsbrucker Platz bis ca. 5 Uhr gesperrt. Und die A261 Richtung A1 ist zwischen Tötensen und Buchholzer Dreieck wegen Bergungsarbeiten gesperrt. Soweit der Verkehr, Ihnen eine gute und freie Fahrt.
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4: Und die kommt wie immer vom Norddeutschen Rundfunk in Hamburg, heute mit Detlef Karg im Studio, hier noch bis 6 Uhr. Aktuelles und Hintergründe deutschlandweit für Sie, nur bei uns. War das jetzt die Nacht der Reformen, nachdem der Herbst der Reformen ja bis in den Sommer gerutscht ist? Der Koalitionsgipfel im Kanzleramt gestern Abend, er ging vor Mitternacht zu Ende. Das könnte ein gutes Zeichen sein. Details wird es erst heute Morgen geben auf einer Pressekonferenz der Koalition in Berlin. Ich habe darüber in der ARD-Infonacht mit meiner Kollegin Bianca Schwarz aus unserem Hauptstadtstudio gesprochen, die den gestrigen Abend im Kanzleramt verfolgt hat. Meine erste Frage an Sie war, ob etwas über erste Resultate bekannt geworden ist.
0: Naja, es ist tatsächlich wirklich nichts nach außen gedrungen und das kann ja auch ein Zeichen sein. Ne? Also es waren insgesamt wirklich alle sehr vorsichtig. Es haben alle gemeinsam großen Wert drauf gelegt, dass bis zu dieser Pressekonferenz heute um 9 Uhr keine Details verraten werden. Das Einzige war, man hat sich auf zwei Dinge geeinigt, einmal im Bereich Wachstum und Beschäftigung, einmal in Sachen Einkommenssteuerreform, aber ohne weitere Details.
4: Da hält man ja wirklich dicht. Die Details sollen also gegen 9 Uhr in Berlin vorgestellt werden. Erwarten Sie Überraschungen? Was werden wir präsentiert bekommen?
0: Naja, also zwei große Ziele haben CDU, CSU und SPD ja schon in ihrem Koalitionsvertrag festgehalten. Und zwar kleine und mittlere Einkommen sollen entlastet und die Arbeitszeit flexibler werden. Bei allem, was wir jetzt hier in Berlin gehört haben, waren das auch wichtige Punkte bei den Gesprächen gestern. Und diese beiden Punkte, die greifen natürlich die DNA der jeweiligen Partei an. Die SPD, die hängt am 8-Stunden-Tag. Das ist eine der ältesten Forderungen der Arbeiterbewegung. An der 40-Stunden-Woche als Höchstarbeitszeit soll zwar nicht gerüttelt werden, aber eben an diesen 8 Stunden pro Tag. Und sollte es da einen Kompromiss geben, dann war das für die SPD sicherlich kein leichter Gang. Und bei der Union wird es schwierig bei der Frage, wie will man denn diese Steuerentlastungen für kleine und mittlere Einkommen gegenfinanzieren? Eine mögliche Kompromisslinie könnte die sogenannte Reichensteuer sein. Das ist der höchste Steuersatz, den es in Deutschland gibt. Der gilt für unverheiratete Menschen so ungefähr ab 280.000 Euro Einkommen. Und da hat die Union in der Vergangenheit mal schwach signalisiert, dass man reden könnte über die Reichensteuer. Also darüber, sie anzuheben oder aber die Bemessungsgrenze zu senken. Und das wiederum wäre für die CDU, CSU auch nicht so einfach. Aber ganz ehrlich, ich orakel gerade rum, um es genau zu wissen, müssen wir diese Pressekonferenz um 9 Uhr abwarten.
4: Das werden wir tun. Eine Einigung gab es ja auch noch vor Mitternacht. Das heißt, kein ewig langes Sitzen mit 2-3 Stunden Schlaf bis in den nächsten Morgen. Das haben wir alles auch schon erlebt bei Koalitionstreffen. Das war schneller als erwartet. Ist das also ein gutes Signal?
0: Ich glaube ganz ehrlich, das war auch so ein bisschen Erwartungsmanagement. Ne? Also lieber mal sagen, das kann dauern und dann freuen sich natürlich alle, wenn es doch ein bisschen schneller geht. Die Gespräche waren ja angekündigt bis Freitag inklusive. Aber die Bundesregierung steht unter Druck. Ne? Wir erinnern uns, dass Bundeskanzler Merz schon kurz nach der Bundestagswahl letztes Jahr vom Herbst der Reformen gesprochen hat. Da ist jetzt der Sommer der Reformen draus geworden. Und deswegen, die Bundesregierung muss liefern.
4: Sie sagen es selber, die Bundesregierung ist unter Druck, hat aber auch den Druck selber erhöht, sich selber unter Handlungszwang gesetzt, natürlich auch mit Blick auf die Umfragewerte und die Landtagswahlen. Ist das nun der große Wurf, der der Koalition weiter nützt? Schon bei der Rente hat man ja durchaus positive Rückmeldungen erhalten nach der Arbeit der Rentenkommission. Wie schätzen Sie das ein?
0: Naja, um das insgesamt einzuschätzen, das ist jetzt gerade schwierig zu sagen, ohne die Details zu kennen. Ne? Zumindest an einer Stelle hat die Bundesregierung auch versucht, die Hoffnungen wieder ein bisschen nach unten zu senken. Und das ist eben bei der Steuerreform. Das sollte ja so eine richtig große Steuerreform werden, aber sich darauf zu einigen, das war anscheinend schwierig. Und es gab in den letzten Tagen Anzeichen, dass das eine etwas schmalere Variante von diesem großen Plan werden könnte. Aber das kann sich gestern bei diesem Treffen alles nochmal geändert haben. Also mal sehen, was wir da dann am Ende wirklich erfahren.
4: Für die Hörerinnen und Hörer nochmal, das war jetzt der Koalitionsausschuss, aber das ist ja noch kein Regierungsbeschluss. Wir haben noch keine Kabinettseinigung und auch noch keine erfolgte Abstimmung im Bundestag. Wie sind die nächsten Schritte?
0: Ja, Sie haben es ja gerade schon aufgezählt. Einigungen müssen in Gesetze überführt werden. Die müssen dann im Bundestag beraten und beschlossen werden, gehen eventuell auch nochmal an den Bundesrat. Naja, und da kann es auf dem Weg schon nochmal hakelig werden. Das ist ja zum Beispiel in Sachen Gesundheit und Pflege so ein bisschen passiert. Es gab einen Vorschlag von CDU-Gesundheitsministerin Nina Wagen. Da ist jetzt aber die Verabschiedung von der Tagesordnung des Bundestags genommen worden. Anscheinend gibt es da doch nochmal Gesprächsbedarf. Und bei allem, was wir jetzt aus dem Koalitionsausschuss gestern erfahren haben, das sind halt die Details entscheidend, die wir dann am Vormittag erfahren werden.
4: Einschätzungen unserer Hauptstadtkorrespondentin Bianca Schwarz zum gestrigen Koalitionstreffen waren das. Bei den anstehenden Reformen soll es ja auch um Steuerentlastungen für kleine und mittlere Einkommen gehen. Wie kann das funktionieren? Ein Vorschlag kommt vom Ökonomen Holger Stichnoth. Er ist Leiter der Forschungsgruppe Ungleichheit und Verteilungspolitik am Leibniz-Zentrum für europäische Wirtschaftsforschung. Er schlägt vor, Streuverluste bei so einer Steuerreform, die es ja immer gibt, zu verringern. Mein Kollege Bernhard Kempf vom Rundfunk Berlin-Brandenburg hat ihn gefragt, was er damit meint.
5: Wir schlagen einen Tarif vor, der eben genau die Politik beim Wort nimmt und die Mitte vor allem entlastet. Wir wissen, dass die Entscheidung schwer ist. Also die Politik hat angekündigt, kleine und mittlere Einkommen zu entlasten. Gleichzeitig ist wenig Geld da. Und deswegen haben wir ausgerechnet, wie man das eben kosteneffizient machen kann, wie man die Streuverluste minimiert. Und dazu schlagen wir einen Sprungtarif vor, der eben genau an der Stelle, an der man maximal entlasten möchte, zum Beispiel 40.000 Euro zu versteuerndes Einkommen, da kann man an der Stelle eben maximal viel rausholen.
6: Sprungtarif, können Sie das noch ein bisschen genauer erklären, was Sie damit meinen?
5: Ja, das ist eigentlich die Idee, das minimal invasiv zu machen. Also man würde den Tarif, den wir jetzt haben, unverändert lassen. Man würde nur unterhalb von 40.000 Euro eine neue flache Zone einführen. Das geht auch so ein bisschen in Richtung Bierdeckel. Das war ja mal auch ein Plan von Friedrich Merz von vor 20 Jahren, dass man eben da einen ganz einfachen Tarif hat, der eben eine konstante Grenzsteuerbelastung vorsieht. Und das ist eben, und dann springt es an dieser Stelle hoch auf den alten Tarif, deswegen Sprungtarif.
6: Wenn Sie das in konkreten Zahlen mal ausdrücken könnten, was meinen Sie unterm Strich für die Bürgerinnen und Bürger bei einem Einkommen von 40.000 Euro im Jahr, was wäre da für eine Entlastung drin?
5: Wir waren am Montag noch in unserem Gutachten von 10 Milliarden Gesamtvolumen ausgegangen. Da wären 520 Euro pro Jahr drin für Bürger an dieser Stelle. Und das ist eben dann doch deutlich mehr als der sprichwörtliche Cappuccino pro Monat, also 500 Euro immerhin mehr. Jetzt haben wir das gestern noch aktualisiert. Die Klingbeil-Pläne sind bekannt geworden. Und da gab es dann auch Pläne, die bis zu 20 Milliarden Entlastung gehen, also 28 Milliarden, netto 20 Milliarden. Und dann kommt man auch ungefähr doppelt so hoch.
6: Jetzt steht es aktuell nicht wirklich gut um die deutsche Wirtschaft. Viele Unternehmen entlassen Mitarbeiter. Bei VW, haben wir diese Woche gehört, stehen ganze Werke auf dem Prüfstand. Vor diesem Hintergrund hat die Politik Steuerentlastungen versprochen. Was man sieht, ist das nicht ein Widerspruch?
5: Das ist am Ende eine politische Abwägung, wo wir auch als Wissenschaftler gar nicht so viel dazu sagen können. Unser Beitrag ist eben, dass wir angesichts der schwierigen Gemengelage konkrete Vorschläge machen, wie man dann die Ziele möglichst kosteneffizient erreichen kann. Und insbesondere haben wir auch Vorschläge im Angebot, die wirklich niemanden schlechter stellen. Das ist auch noch wichtig. Es wird gelegentlich diskutiert oder es wird im Koalitionsausschuss sicherlich Thema sein, ob man auch den Spitzen- und Reichensteuersatz erhöht zur teilweisen Gegenfinanzierung. Und wir haben eben auch Vorschläge gerechnet, bei denen das nicht erforderlich ist, was sicherlich auch für die Wirtschaft und die Arbeitsanreize von Vorteil wäre.
6: Ein anderes Instrument, was in dieser Debatte auch immer wieder aufploppt, ist die Frage, soll die Mehrwertsteuer wieder nach oben gehen? Was meinen Sie?
5: Ja, da streiten die Gelehrten. Auch das ist eine politische Frage. Das Einzige, was ich als Wissenschaftler sagen kann, ist, dass es derzeit einen gesplitteten Mehrwertsteuersatz gibt. Da gibt es auch ganz verrückte bürokratische Auswüchse, was jetzt ermäßigt ist und was nicht bei der Mehrwertsteuer. Da könnte es sich lohnen, diese Ermäßigung zu reduzieren oder abzuschaffen und dafür den allgemeinen Satz zu senken.
6: Jetzt gibt es ein Urteil vom Bundesverfassungsgericht und es sagt, es muss einen Ausgleich für die kalte Steuerprogression geben. Anhebung des steuerlichen Grundfreibetrages ist da eine Forderung. Da muss man mal runterrechnen. Kommen wir am Ende da überhaupt eigentlich netto auf Zahlen, die für die Bürgerinnen und Bürger überhaupt was ausmachen?
5: Ich denke schon. Also mit unserem Vorschlag kommt man schon bei 10 Milliarden auf in der Mitte 520 Euro pro Jahr. Und in den Varianten, die wir gerechnet haben, noch mehr. Das macht schon was aus. Das ist schon zumindest ein Städtetrip oder je nachdem, wofür man das Geld ausgeben möchte. Das andere steht noch auf dem anderen Blatt. Das ist die kalte Progression. Die adressiert unser Vorschlag nicht direkt. Aber unser Argument ist, egal was man macht, man sollte es eben kosteneffizient und möglichst geschickt machen. Und da können wir unsere Vorschläge, die wollten wir in die Debatte einbringen.
6: Diese Vorschläge, über die wir sprechen, die haben Sie auch der schwarz-roten Bundesregierung zugänglich gemacht?
5: Ja, das haben wir über die Medien und über unsere Medienpartner, über die Öffentlichkeit und auch auf anderen Wege.
6: Sie sind Wissenschaftler, sind Steuerexperte, dann schauen wir mal raus aus Deutschland. Wie sieht es eigentlich bei unseren europäischen Nachbarn aus, Frankreich oder auch andere Länder? Gibt es da eigentlich irgendwas, wo wir mal uns ein Beispiel nehmen können, was wir möglicherweise besser machen können?
5: Ja, besser oder schlechter, weiß ich gar nicht. Aber dieser Sprungtarif, den wir vorgeschlagen haben, oder dieser Bierdeckel-Stufentarif, das ist unser Tarif für einen Schritt in diese Richtung, der ist international weit verbreitet. Also das ist ja, manche Leute haben uns gesagt, oh, euer Tarif ist ja noch komplizierter als der jetzige Tarif. Das sehen wir natürlich ein bisschen anders und wir sehen das als Einstieg in einen eigentlich einfacheren Tarif. Und auch international sind solche Stufentarife sehr üblich, zum Beispiel in Frankreich oder den USA.
4: Das sagt Holger Stichnoth, er ist Ökonom am Leibniz-Zentrum für europäische Wirtschaftsforschung.
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4: Und hier geht's weiter im Programm. Wohnungsmangel auf der einen und leerstehende Büros oder Ladenflächen auf der anderen Seite. Das kennen wir. Das will die Bundesbauministerin ändern und bringt eine entsprechende Förderung an den Staat. Sie verspricht einen Bauzuschuss für jede neue Wohnung, die vorher etwa ein Großraumbüro war. Im Förderprogramm Gewerbe zu Wohnen, so heißt es. In Düsseldorf etwa, da stehen mehr als 10% der Büroflächen leer. Unser Reporter David Zajons über ein Beispiel, bei dem aus einem Büro eine Wohnung geworden ist.
7: Das Wohnzimmer von Jutta Linke-Knebel sieht ein bisschen ungewöhnlich aus. Einen Schrank einfach so in die Ecke stellen, ist hier nicht möglich.
8: Das Besondere sind die vielen ungeraden Wände, die teilweise nicht rechtwinklig sind. Und das ist eine Herausforderung, eine Wohnung einzurichten.
7: Eine Herausforderung, die sie gerne angenommen hat. Ihre Dreizimmerwohnung hat sie liebevoll eingerichtet. Die Düsseldorfer Rentnerin lebt in einem Gebäudekomplex, in dem früher der Thyssen-Konzern Büros hatte. Heute sind hier 340 Wohnungen. Weil die Fassaden der Gebäude rund sind, stehen die Wände nur selten im rechten Winkel zueinander. Ein Beispiel für die Probleme, die auftauchen können, wenn aus Büros Wohnungen werden. Projektentwickler Klaus Franken musste viele solcher Herausforderungen lösen, als er den Düsseldorfer Gebäudekomplex vor gut 10 Jahren umgewandelt hat.
9: Im Büro gibt es eben große Toiletten, wo man mit der ganzen Abteilung hingeht. Das möchte man in der Wohnung nicht haben. Man möchte ja seine eigene Toilette haben. Das heißt, man muss die ganze Haustechnik, ob das jetzt sanitär ist, ob das Heizung, Elektro ist, das muss alles neu konzipiert werden.
7: Auch die Balkone wurden erst im Zuge des Umbaus angebracht. Die Kosten seien wegen der vielen Anpassungen vergleichbar mit einem Neubau, so der Projektentwickler. Die Umweltbilanz sei aber sehr viel besser, denn einiges kann erhalten bleiben, die Tiefgarage zum Beispiel.
9: Und wir haben natürlich auch das Gebäude an sich stehen gelassen, das heißt den ganzen Rohbau, der natürlich auch schon immens ist. Wir haben hier bis zu 8 Etagen und die neu zu bauen ist natürlich auch ein entsprechender Aufwand.
7: Die Umwandlung zu Wohnungen könnte nun bundesweit Fahrt aufnehmen, denn immer mehr Büroflächen stehen leer. In den wichtigsten deutschen Bürometropolen lag die Leerstandsquote 2019 bei rund 3%. Inzwischen ist sie auf mehr als 8% gestiegen. Immobilienexperte Thorsten Bölting, der in Bochum an der privaten EBZ Business School forscht, sieht dafür mehrere Gründe.
10: Zum einen ist das die teilweise sinkende Nachfrage aufgrund der wirtschaftlichen Entwicklung. Zum anderen nutzen die Unternehmen heute gerne andere Büros, die also moderner sind und verschmähen deshalb vielleicht die etwas älteren Flächen. Und das Dritte ist natürlich, dass unsere Arbeitsweise sich auch verändert hat. Wir arbeiten häufiger von zu Hause oder teilen uns Schreibtische.
7: In den wichtigsten deutschen Bürometropolen, zu denen unter anderem Köln und Düsseldorf gehören, könnten durch die Umwandlung rund 60.000 Wohnungen entstehen, hat das IFO-Institut vor knapp 2 Jahren ermittelt. Theoretisch zumindest. Denn in vielen Fällen sei die Umwandlung nicht wirtschaftlich, sagen die Forscher. Die Bundesregierung will hier ansetzen mit einem neuen Förderprogramm. Bis zu 30.000 Euro pro Wohnung können Investoren bekommen. Immobilienexperte Bölting hält das für einen guten Anreiz.
10: So ein Förderprogramm kann ja dazu beitragen, dass vielleicht Eigentümer und Investoren, die noch zögern, die nicht wissen, ob das klappt, die sich unsicher sind wegen der Wirtschaftlichkeit, dann eben doch loslegen und jetzt ihre Immobilien umwandeln. Und dafür ist es, glaube ich, ein guter Aufschlag.
7: Andererseits besteht die Gefahr von Mitnahmeeffekten, also dass Projekte Steuergeld bekommen, die auch ohne die Förderung umgesetzt worden wären. Und bei großen Projekten wird das Förderprogramm die Gesamtkalkulation wohl kaum beeinflussen, denn es ist auf 300.000 Euro pro Unternehmen gedeckelt. Bei kleineren Umbauten könnte es aber den ein oder anderen Investor überzeugen.
4: Soweit David Zajons. Wir vertiefen das Thema. Welches Potenzial hat das neue Programm der Bundesbauministerin? Mein Kollege Uwe Schulz vom Westdeutschen Rundfunk hat darüber mit Christa Reicher von der RWTH Aachen gesprochen. Sie ist Professorin am Lehrstuhl für Städtebau und Entwerfen. Sie ist auch Mitglied im Rat der sogenannten Immobilienweisen. Auch diesen gibt es. Die erste Frage an Sie war, ob dieser Expertenrat das neue Programm befürwortet.
11: Ich würde das wirklich bedingungslos unterstreichen, denn wir sehen ja, welches Problem wir mit unseren Patientinnen Innenstadt haben, also wo nicht nur Einzelhandelsflächen, sondern auch Gewerbeflächen leer stehen. Und wir sehen auf der anderen Seite auch solche Entwicklungen, wie beispielsweise, dass die Menschen viel stärker davon Gebrauch machen, zu Hause zu arbeiten. Also nicht nur zum Büro zu fahren im Sinne von Homeoffice. Und gleichzeitig sehen wir in vielen Städten, dass es große Leerstände gibt, und zwar in peripheren Lagen von Bürogebäuden, und den absoluten Trend, auch andere Formen des Zusammenarbeitens nachfragen zu wollen. Also urbane Standorte zu bevorzugen und natürlich auch Formen wie Coworking und so, so ähnlich.
12: Wir hören gerade von diesem Bundeskanzler so oft, dass der Markt regelt. Warum braucht es dann ein Förderprogramm, wenn doch die Wirtschaft ohnehin schon die Idee hat, wir kriegen das hin?
11: Also wir haben ja gesehen, dass wenn wir uns nur diese Wohnungsnot angucken, dass der Markt eben nicht in der Lage ist, alle Probleme des Zusammenlebens und auch gerade der Immobilienwirtschaft zu lösen. Also ich denke, dass dieses Förderprogramm, was ja im Prinzip eigentlich die drei Ziele verfolgt, den Leerstand zu bekämpfen, den Wohnraum zu befördern und weiteren Wohnraum zu schaffen und natürlich auch klimagerechte Sanierung zu unterstützen, dass das eigentlich Ziele sind, die wir wirklich nur unterstreichen können.
12: Eine Sozialkomponente habe ich jetzt nicht gefunden, dass man zum Beispiel, gerade wenn es um so größere Investitionen geht, bei den Mietpreisen deckelt.
11: Also die Diskussion ist ja folgende, gerade bei dem Umbau, dass es viele Erfahrungen schon gibt, welche Immobilien sich eignen, um zum Wohnraum umgebaut zu werden. Mhm. Nicht alle eignen sich gleichermaßen. Und das hat natürlich auch etwas mit der Gesamtinvestition und am Schluss auch mit der Bezahlbarkeit von Wohnraum zu tun. Also es gibt die Ansage, dass gerade Immobilien, Büroimmobilien, die später als 1980 gebaut worden sind, ein großes Potenzial haben, angemessen umgebaut zu werden. Das heißt, dass die Kosten, die Investitionskosten, da nicht so hoch sind. Das ist ja ein ganz wichtiger Punkt. Und zum anderen geht es auch immer um den Standard. Also ich würde ganz stark dafür plädieren, nicht im Sinne des High-Standards umzubauen, sondern möglichst einfach, mit einem einfachen Standard. Und dann kann man schon schlussfolgern, das Umbauen von Gewerbeimmobilien in Wohnen ist nicht ganz einfach, aber es ist machbar. Und es ist auch bezahlbar. Das finde ich ganz wichtige Argumente.
12: Ja, ich bin gespannt, wie sich die Mietpreise entwickeln in den Objekten, die jetzt gerade auch hier in Nordrhein-Westfalen in der Realisation sind. Wir haben jetzt gerade gehört von dem Beschleunigungsgesetz, gerade was Bürokratieabbau anging. Haben Sie da schon Hoffnung? Also wir sehen, dass einfach bei solchen Umbauten neue Nutzungsbedingungen, Brandschutz, Schallschutz, wahnsinnig viele Hürden auf Investoren warten. Geht das jetzt einher oder muss man nach altem Baurecht, also mit sehr viel komplexen Auflagen, plötzlich versuchen, sehr schnell zu sein?
11: Also wenn ich Sie richtig verstehe, sprechen Sie jetzt unseren Bauturbo an, der für mich eigentlich eher in eine Richtung von Planungsturbo gehen muss. Also was das Bauen angeht, haben wir ja ganz viele Handbremsen, steigende Baukosten und so weiter, aber wir müssen Planungsprozesse beschleunigen. Und wenn ich mir angucke, wie einzelne Städte jetzt mit dem Bauturbo umgehen, dann habe ich schon den Eindruck, dass sie auf einem guten Weg sind, ohne alles Mögliche, auch ökologische Ansprüche auszuhebeln. Also ich glaube, dass wir schon das Thema Bürokratieabbau sehr ernst nehmen müssen. Und gerade bei dem Programm Gewerbe zu wohnen braucht es ja auch einen Bauantrag. Also wir müssen ja eine Nutzungsänderung formell durchführen. Und das bedeutet, da steht auch wieder ein zumindest kleinerer bürokratischer Prozess an. Und wir müssen da, ich gucke jetzt gerne zu den Niederländern, schnelle Wege finden, diese Genehmigungen zu erteilen. Und da ist es einfach so, wenn man nach 3 Monaten keine Rückmeldung hat, ob ein Antrag genehmigt wird, dann kann man anfangen zu bauen. Und solche, sagen wir mal, Hebel der Planungsbeschleunigung, des Planungsturbos, die brauchen wir dringend.
4: Soweit dieses Gespräch zum Wohnungsbauprogramm der Bundesbauministerin. Und wir schalten jetzt zur WM.
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14: Meine Kollegin Martina Knief verfolgt das Spiel USA Bosnien-Herzegowina. Frau Knief, wie steht's? Wie läuft das Spiel?
15: 0:0 steht es noch zwischen einem der Co-Gastgeber, zwischen den USA und Bosnien-Herzegowina. 25,5 Minuten sind absolviert. Die Trinkpause im Stadion in San Francisco ist gerade rum. Das ist ein flottes Spiel mit Chancen für beide Teams. Ich finde, mit den besseren Möglichkeiten für die US-Amerikaner, aber eben noch nicht so große Chancen herausgespielt, dass es zu einem großen Aha-Effekt in Kalifornien gekommen wäre. Die US-Amerikaner zum 12. Mal bei einer WM dabei. Die haben ja erst überhaupt ein K.O.-Spiel gewonnen und wollen natürlich vor eigenem Publikum zeigen, dass sie ebenso wie Mexiko und Kanada eine Runde weiterkommen wollen, ins Achtelfinale der Weltmeisterschaft einziehen. Die Trinkpause vorbei, Bosnien-Herzegowina ganz im Blau spielend, ist im Ballbesitz, in der eigenen Hälfte, behaupten sich da aber nicht so, dass die Amerikaner den Ball wieder erobern können. Aber der Schiedsrichter, der auch aus einem Fußballland kommt, aus Brasilien, hat jetzt erst zum Unwillen der Zuschauer auf Freistoß für Bosnien und Herzegowina entschieden. Also, hier ist noch nichts passiert, was die Tore betrifft. Zwischen den USA und Bosnien und Herzegowina steht es 0:0.
14: Danke, Martina Knief. Wir hören uns nachher wieder. Ja, und USA-Bosnien ist nicht das erste WM-16-Finale in dieser Nacht. Drama pur gab es zum Beispiel vor kurzem in Seattle, Max Seib.
16: Was für ein Comeback. Eigentlich schienen die Belgier gegen Senegal bereits ausgeschieden. Bis kurz vor Schluss stand es 0:2 aus belgischer Sicht. Doch dann traf Lukaku in der 86. und Tielemans in der 89. Minute. Und in der Verlängerung dann erneut Tielemans, in diesem Fall per Elfmeter, und das in der 120. Minute. Frage an unsere Reporterin Martina Knief. Ist dieser späte 3:2 Erfolg der Belgier denn am Ende verdient?
15: Ja, also wenn man sieht, wie die Belgier dann nochmal wirklich gut gewechselt haben, wie diese Wechselimpulse auf das Spiel gegeben haben, wie sie in der 86. Minute durch Lukaku den Anschlusstreffer erzielt haben, nicht aufgegeben haben, und man merkte von Sekunde zu Sekunde, wie den Senegalesen die Kraft ausgeht und wie ihnen auch so ein bisschen das Herz in die Hose rutscht. Das tat einem so ein bisschen leid, weil sie so ein tolles Spiel gemacht haben. Und dann hat sich am Ende, würde ich sagen, auch wenn es einen VAR-Einsatz gab, der Elfmeter aus unserer Sicht korrekt, die Mannschaft durchgesetzt, die das Glück am Ende auf ihrer Seite hatte. Aber das musst du dir dann auch verdienen.
16: Und wir schauen zu einem anderen Spiel. Ein hartes Stück Arbeit war das für Thomas Tuchel und seine Engländer im 16-Finale gegen den Kongo. Die Kongolesen ja zum ersten Mal seit mehr als 50 Jahren wieder bei einer Fußball-WM dabei. Doch der klare Underdog, der führte lange. Erst in der Schlussphase kam ein Mann und rettete die Engländer, und das war Harry Kane. Der Bayern-Star erzielte beide Tore beim 2:1 Arbeitssieg und war am Ende entsprechend zufrieden.
17: Nach schwierigen Spielen wie diesen, die du eigentlich gewinnen musst und du gewinnst nicht, dann feierst du auch nicht. Aber heute ist so ein Augenblick. Heute wird gefeiert. Das muss man genießen, jeden Augenblick.
16: Die Engländer nun also im Achtelfinale. Und dieses Achtelfinale, das wird ein echtes Auswärtsspiel, denn Co-Gastgeber Mexiko wartet, und das im Aztekenstadion in Mexiko-Stadt. Wir schauen zum Tennis und nach Wimbledon. Beim wichtigsten Rasenturnier des Tenniskalenders liegt Tag 3 hinter uns. Mit Favoritensiegen von Jannik Sinner und dem Altmeister Novak Djokovic und mit einer gemischten deutschen Bilanz. Für Tatjana Maria zum Beispiel ist das Turnier bereits vorbei. Aus London, Matthias Kammann.
18: Die Halbfinalistin von 2022 war gegen die 18-jährige Amerikanerin Iva Jovic chancenlos. Verlor in etwas über einer Stunde mit 1-6 und 2-6. Der Druck der Nummer 16 der Weltrangliste war einfach zu groß. Absolute Hochspannung brachten dagegen zwei andere Frauenmatches. Coco Gauff, zweimalige Grand Slam-Siegerin, lag gegen die Argentinierin Sierra im dritten Satz schon 3:5 und später im Tiebreak 5:7 zurück, gewann das Match dennoch. Und Barbara Krejcikova vergab gegen French Open-Siegerin Mira Andreeva im dritten Satz bei 5:3 und eigenem Aufschlag 6 Matchbälle, um dann ein Spiel später bei Service von Andreeva den 7. Matchball zu verwandeln. Ähnlich spannend ging es bei Jan-Lennard Struff gegen den Amerikaner Brandon Nakashima zu. Nach verlorenem ersten Satz holte der 36-jährige Deutsche die nächsten beiden im Tiebreak. Nach dem Verlust des vierten Durchgangs, erneut im Tiebreak, wurde das Match wegen einbrechender Dunkelheit vertagt.
16: Jan-Lennard Struff muss sich also noch gedulden. Deutschlands bester Tennisprofi Alexander Zverev ist heute Nachmittag dann wieder dran mit seinem Zweitrunden-Match, dann gegen den Franzosen Valentin Rouyer.
14: Das war der Sport mit Max Seib.
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1: Um 2.30 Uhr mit Ronald Lessig. Fast 8 Stunden hat die schwarz-rote Koalition gestern im Kanzleramt über ihr Reformpaket beraten und offenbar eine Einigung erreicht. Die Ergebnisse sollen am Vormittag vorgestellt werden. Aus Berlin Bianca Schwarz.
0: Klar ist, es gibt eine Einigung im Bereich Wachstum und Beschäftigung und es gibt eine Einigung in Sachen Einkommenssteuerreform. Im Großen und Ganzen einig waren sich CDU, CSU und SPD bereits vor den Gesprächen in den Punkten, die sie schon im Koalitionsvertrag festgehalten hatten. Kleine und mittlere Einkommen sollen entlastet, die Arbeitszeit flexibler werden. Strittig waren die Details, zum Beispiel die Frage, wie eine Steuerreform gegenfinanziert werden könnte.
1: Knapp 4 Jahre nach den Anschlägen auf die Nord Stream Pipelines in der Ostsee hat die Bundesanwaltschaft den mutmaßlichen Drahtzieher angeklagt. Der Anwalt des Ukrainers bestätigte entsprechende Medienberichte. Aus der Nachrichtenredaktion Astrid Fietz.
20: Wie ARD, Süddeutsche Zeitung und die Zeit berichten, wirft die Bundesanwaltschaft dem Mann unter anderem Kriegsverbrechen vor. Das hanseatische Oberlandesgericht in Hamburg muss die Anklage prüfen. Bei der Sabotageaktion im September 2022 hatten Sprengsätze Leitungen schwer beschädigt, die für den Transport von russischem Gas gebaut worden waren. Der Angeklagte war im vergangenen August in Italien festgenommen und später nach Deutschland ausgeliefert worden.
1: Bei neuen israelischen Angriffen im Gazastreifen sind nach palästinensischen Angaben mindestens 3 Menschen getötet worden. 2 von ihnen seien bei einem Luftangriff im Nordwesten der Stadt Gaza ums Leben gekommen. Der 3. starb demnach bei einer Attacke auf ein Auto im Zentrum der Stadt, so der von der Hamas kontrollierte Zivilschutz. Eigentlich gilt eine Waffenruhe für den Gazastreifen. Der Gerichtshof der Europäischen Union entscheidet heute im Rechtsstreit über eine EU-Wettbewerbsstrafe gegen Google von mehr als 4 Milliarden Euro. Die Europäische Kommission hatte das Bußgeld 2018 verhängt. Aus der Nachrichtenredaktion Petra Mittermeier.
21: Die Behörde hatte Google vorgeworfen, das Betriebssystem Android auszunutzen. Ziel sei gewesen, die Marktposition seiner Suchmaschine auf unfaire Weise zu festigen. Die Strafe der EU-Kommission betrug ursprünglich 4,34 Milliarden Euro. Nachdem Google dagegen geklagt hatte, setzte das Gericht der EU in einem erstinstanzlichen Urteil den Betrag um 215 Millionen Euro herab. Google und sein Mutterkonzern Alphabet legten dagegen Einspruch beim EuGH ein.
1: Das Wetter in Deutschland. Fast überall trocken, noch letzte Schauer bei 17 bis 8 Grad. Tagsüber im Norden und in der Mitte gebietsweise Schauer, im Süden trocken, 20 bis 30 Grad. Am Freitag oft heiter, an den Alpen Gewitter, im Nordosten einzelne Schauer, 19 bis 28 Grad. Und am Samstag im Süden viel Sonne, im Norden Schauerwetter, bis 30 Grad. Das waren die Nachrichten.
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14: A8 Saarlouis Richtung Luxemburg. Die Fahrbahn, die Moseltalbrücke, ist nach einem Unfall gesperrt worden. Dann haben wir noch 2 Unfälle und Bergungsarbeiten. Die A38 Göttingen Richtung Halle ist zwischen Querfurt und Schafstedt wegen Bergungsarbeiten noch bis 7 Uhr gesperrt. Und die A96 München Richtung Lindau ist zwischen Windach und Schöffelding nach einem Unfall gesperrt. Das war's aktuell vom Verkehr. Neben den zahlreichen Sommerhitzebaustellen Ihnen eine gute und freie Fahrt.
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14: Und im Studio ist Detlef Karg. Willkommen. In dieser Woche, am 30. Juni, da war der Asteroidentag. Ein Tag, an dem die Vereinten Nationen auf die Gefahr durch Himmelsobjekte aufmerksam machen wollen. Denn am 30. Juni 1908, da hatte ein Asteroid ein großes Gebiet in Sibirien verwüstet. Aber wie groß ist die Gefahr für die Erde tatsächlich? Darüber hat meine Kollegin Anja Backhaus vom Westdeutschen Rundfunk mit Richard Meusel gesprochen. Er ist Leiter der Abteilung Planetare Verteidigung bei der Europäischen Weltraumorganisation ESA.
2: Ich muss ja sagen, Herr Meusse, Ihre Jobbezeichnung klingt für mich wie aus einem Superheldenfilm, also Planetary Defense Officer, Gefahren aus dem Weltall erkennen und abwehren. Welche Superkräfte braucht das für ihn, Ihren Job?
6: Nee, da braucht's keine Superkräfte. Das klingt auch jetzt alles ein bisschen spektakulärer und vielleicht sogar martialischer, als es ist. Wir haben die Bezeichnung von unseren amerikanischen Kollegen übernommen, die dann Zeichen setzen wollten, dass das zum Schutz der Menschheit ist. Und ich finde, so kann man das auch gut stehen lassen. Was man braucht, ist definitiv ein ganzes Team. Einer allein könnte das gar nicht machen, weil wir Spezialisten brauchen. Wir brauchen Astronomen, die sehr, sehr gut darin sind, Asteroiden zu finden und nachzuverfolgen. Wir brauchen Mathematiker, die extrem aufwendige Berechnungen

0: Millionen Asteroiden im Sonnensystem, bei denen die Bahn gut bekannt sind. Die meisten davon sind aber nur von wissenschaftlichem Interesse. Für uns ist interessant, welche Asteroiden sich der Erde bis auf eine gewisse Entfernung nähern. Man sagt, alle Asteroiden, die sich der Erdbahn bis auf 0,3 astronomische Einheiten nähern, sind als nah definiert. Das ist jetzt einfach mal so eine Zahl.
1: Wie viel sind 0,3 astronomische Einheiten ungefähr?
0: So ungefähr ein Drittel von dem Abstand der Erde zur Sonne.
1: Okay.
0: Also die uns deutlich näher sind als die Sonne und die quasi näher sind als die anderen Planeten noch. Davon gibt's bisher nur circa 42.000, die bekannt sind. Die Dunkelziffer ist noch extrem hoch und zwar je kleiner, desto höher die Dunkelziffer. Ja. Aber die allermeisten davon werden die nächsten 100 Jahre auch friedlich ihre Bahnen ziehen und sind eigentlich kein Problem. Die müssen wir nur weiter beobachten für den Fall, dass die eines Tages zu nahe kommen mal in ferner Zukunft. Es gibt knapp 2000 Asteroiden, die der Erdbahn doch irgendwann mal an irgendeinem Punkt sehr nahe bekommen. Und die führen wir gesondert auf einer sogenannten Risikoliste. Das ist dann letzten Endes die Kundschaft unserer Arbeit.
1: Okay.
0: Das sind die, die wir immer wieder genau beobachten, um dann eines Tages das Restrisiko ausschließen zu können. Und sollte das nicht der Fall sein, dann eben zu informieren und gegebenenfalls zu warnen und im Ernstfall dann was dagegen zu tun, wenn wir es vorhersehen könnten.
1: Ich hatte jetzt am Wochenende gelesen, dass ein riesiger Asteroid ungewöhnlich nah an der Erde vorbeigezogen ist und er sei enorm groß gewesen und war rund 2,56 Millionen Kilometer entfernt. Da dachte ich, auch das gilt als ungewöhnlich nah. War das für Sie doch spektakulär, dieser Flug?
0: Der Vorbeiflug, der war vor allem sehr schön. Ja, es ist ein großer Brocken gewesen, der 1997 NC1. Er war nicht gefährlich für die Arbeit, aber er war, hat die 10. Magnitude erreicht, also nach unten. Das heißt, dass er mit größeren Amateurteleskopen, wenn man so ein bisschen weiß, wo man hinguckt, eigentlich recht gut beobachtbar ist. Und deswegen haben wir Bescheid gesagt. Also das war keine Warnung. Ja. Das war eine Information, dass es was Schönes zu sehen gibt am Himmel.
1: Für alle, die gut ausgerüstet sind. Vielleicht machen wir noch mal so ein bisschen Basic der Physik. Also, Herr Meusel, wie entstehen eigentlich Asteroiden? Also was ist es eigentlich, was da im Weltall herumfliegt?
0: Also, da fangen wir mal ganz am Anfang an, als das Sonnensystem entstanden ist. Da waren hier riesige Mengen an Staub und Gas, die sich dann immer mehr und mehr verdichtet haben. Das allermeiste, so über 98% von dieser Masse, hat sich in der Mitte getroffen und wurde dann so stark zusammengepresst, dass irgendwann dann richtig helles Sternenfeuer angegangen ist. Das ist unsere liebe Sonne geworden. Dann so ungefähr etwas mehr als 1%, also fast alles andere, hat sich in den Planeten getroffen und glücklicherweise auch in einem Planeten hat sich genug Wasser und Material auf über die Zeit eingefunden, dass es für uns ein wunderschöner Ort zum Leben geworden ist. Aber wie man das so kennt, wenn man da mit großen Mengen Lego hantiert und tolle Sachen baut, da bleiben auch so ein paar kleine Klötzchen hier und da übrig. Und die schwirren noch überall durchs Sonnensystem. Also die Asteroiden sind aus dem gleichen Material wie die Planeten. Es sind nur übrig gebliebene Bausteinchen, könnte man sagen. Und
1: die Krümel, die runtergefallen sind.
0: Sozusagen. Auch ein schöner Vergleich, ja. Das sind die Krümelchen, die da rumfliegen und die haben alle möglichen Zusammensetzungen. Alles, was man im Sonnensystem findet, findet man in irgendwelchen Mischungen in den Asteroiden oder auch Kometen, die üblicherweise weiter draußen ihre Bahn ziehen. Die sind meistens steinig, können aber auch viel gefrorene Gase enthalten oder auch Metalle.
1: Worin besteht der Unterschied zwischen einem Asteroiden und einem Kometen?
0: Zum ersten Mal kam das aus den Beschreibungen der frühen Astronomen. Die haben einfach den Sachen gut klingende Namen gegeben für das, was sie sehen. Wenn was wie ein Punkt am Himmel steht und fest ist, ist es ein Stern, Asterix, Astra. Wenn der Stern jetzt aber anfängt, da rumzuwandern und sich nicht zu benehmen wie andere Sterne, dann ist es nur sternartig, also Asteroid. Wenn es jetzt so groß ist, dass man ein kleines Scheibchen ist, ist es halt eine Ebene oder eine Scheibe, Planet dann genannt. Und wenn da so Haare hinten dran hängt, da hat man gesagt, okay, das ist einfach mit Haaren, also mit Kometis, also dann nennt man die Kometen. Das ist sehr beschreibend. In Wirklichkeit haben wir natürlich jetzt auch schon rausgefunden, was dahinter ist. Asteroiden sind hauptsächlich festes Material, wie gesagt eben steinig, metallic. Und wenn da sehr viele gefrorene Gase dran sind, weil die Teile zum Beispiel meistens sehr weit von der Sonne weg sind und so dreckige Schneebälle sind teilweise, dann passiert da nicht viel. Aber wenn sie dann in die Sonnennähe kommen, dann wird das Ganze aufgeheizt und diese Gase verdunsten und dann bildet sich so ein

0: Schweif aus Gas und tatsächlich auch Staub, der wieder rauskommt, das Baumaterial. Und diese schönen Gebilde nennen wir dann Kometen. Also der Unterschied ist letztendlich, dass bei Kometen mehr gefrorene Gase sind, die in der Nähe der Sonne dann einfach zu dieser wunderschönen Erscheinung führen.
1: Was wir hierfür immer versuchen, für Bilder zu schaffen. Haare, Krümel, Schneebälle. Man versucht das immer für sich so zu beschreiben. Was passiert denn in der Regel dann mit diesen Asteroiden, wenn sie jetzt nicht bei uns auf der Erde einschlagen?
0: Die machen, was jeder im Sonnensystem macht. Die sind auf ihrer Bahn um die Sonne. Die sind auf so einer großen Ellipse meistens, in deren ein Brennpunkt dann die Sonne steht. Und da ziehen die ihre Bahn. Jahrhunderte lang, Millionen Jahre lang, Milliarden Jahre lang. Die sind sich einfach selbst genug. Wenn sie nicht irgendwann mal durch Zusammentreffen mit anderen Asteroiden in ihrer Bahn abgelenkt werden, durch den Strahlungsdruck der Sonne ändern sich diese Bahnen, die können sich aufweiten, die können sich zusammenziehen. Je nachdem, wie der zusammengebaut ist, kann er verschieden beeinflusst werden. Und wenn man so den ganz schnellen Vorspulknopf im Sonnensystem drückt, sieht irgendwann dann doch alles ein bisschen wie Billard aus. Also man kann es auf ganz großen Zeitskalen im Sonnensystem, kann man nichts vorhersagen. Das wird irgendwann chaotisch. Deswegen hören wir mit unseren Vorhersagen für Asteroiden nach 100 Jahren auf, weil irgendwann wird es dann alles ein bisschen zu ungenau.
1: Also das sind die Voraussagen, die Sie relativ sicher treffen können. Wenn wir jetzt erst noch mal kurz zurückblicken, wann ist das letzte Mal ein Asteroid eingeschlagen irgendwo auf der Erde?
0: Also was auf der Erde einschlägt, hängt extrem von der Größe ab. Je kleiner, desto häufiger. Das ist ganz gut für uns. Es regnen jeden Tag zig Tonnen Material aus dem Weltraum auf uns ein. Das meiste in Form von interplanetarem Staub. Das kriegen wir nicht mal mit. Kleine Teilchen, die Meteore verursachen, also so kleine Sternschnuppen im Millimeter- bis Zentimeterbereich, die sieht man mit viel Glück an dunklen Orten. Wenn die dann mal so ab Tennisballgröße in die Erdoberfläche eintreten, in die Erdatmosphäre eintreten, die Oberfläche erreichen die meistens kaum nur in kleinen Krümeln. Sind wir wieder bei den Krümeln. Wenn die aber so Tennisballgröße, Fußballgröße, Basketballgröße oder sowas, da gibt es dann richtig schöne, helle Superboliden, nennt man das, also so Feuerbälle am Himmel, die dann richtig spektakulär sind. Da hatten wir hier in Deutschland zum Beispiel 2024 den Meteor bei Ribbeck, der spektakulär war, oder eben neulich den bei Koblenz. Der auch eine helle Erscheinung hatte. Von Asteroiden sprechen wir meistens, wenn die deutlich größer sind als ein Meter. Vorher nennt man sie Meteoroiden, um zu sagen, ist halt wirklich klein. Und ab einem Meter ist es auch schon richtig spektakulär. Sowas kommt ein paar Mal im Jahr vor, alle paar Wochen mal.
1: Aber das ist ja dann das, was jetzt, ich sag mal, keine großen Schäden hinterlässt. So außer jetzt in Koblenz, immerhin gab es da schon ein fußballgroßes Loch im Dach. Aber welche größeren Einschläge gab es denn in der jüngeren Vergangenheit?
0: In der jüngeren Vergangenheit gab es jetzt gerade dieses Jahr einen in der Nähe von Boston über der See. Der war ein paar Meter groß schon. Das hat schon ordentlich gerumst. Und das ist auch da, wo es langsam interessant wird. Wenn die Größen so bei 10 Metern fängt es an, dass wir das auch wirklich per Protokoll ernst nehmen und auch warnen, weil ab 10 Metern ist die Chance gegeben, dass am Boden Effekte ankommen, wie Druckwellen oder halt eben Material, was nicht trivial ist. Ein sehr prominentes das Beispiel ist 2013 über Tscheljabinsk passiert. Das war ein Asteroid, der war nur knapp 20 Meter im Durchmesser und das Material selbst ist harmlos in den See geplumpst. Allerdings die Schockwelle, als es den in der Atmosphäre zerrissen hat, die war mehr als spektakulär. Die hat Sachschäden in Millionenhöhe verursacht und über 1000 Menschen wurden verletzt, hauptsächlich durch umherfliegende Glassplitter.
1: Ja, 20 Meter, so ein Stein-Metall-Körper, das ist vom Umfang her, das hat ja fatale Folgen. Wenn Sie jetzt den Weltraum überwachen und da nach potenziellen Gefahren suchen, ab wann, sagen Sie, so wird es gefährlich?
0: Wie gesagt, ab 10 Meter besteht ein Gefährdungspotenzial am Boden. Ab da warnen wir hauptsächlich, versuchen möglichst Bewusstsein für die zuständigen Katastrophenschutzbehörden vor Ort zu haben. Und da wird auch offiziell wirklich bei den Vereinten Nationen sogar Bescheid gesagt. Also ab 10 Meter fängt so die Gefährdung an, mehr oder weniger. Richtig, richtig gefährlich wird es sogar schon ab 50 Metern. Weil wenn man sich da Beispiele aus der jüngeren oder späteren oder längeren Vergangenheit anschaut, in Arizona gibt es den sogenannten Barringer Crater. Da ist ein 50 Meter Objekt eingeschlagen, das eisenhaltig war und hat einen 1,2 Kilometer großen Krater gerissen. Das ist nur der Primärkrater. Drumherum gab es dann Feuerstürme und Druckwellen, die ganze Gebäude umgerissen hätten. Oder 1908 am 30. Juni über Tunguska. Da ist auch ein Objekt von ungefähr 50 Metern Durchmesser eingetreten. Und da geht man davon aus, dass es das Gegenteil war von dem, was in Arizona passiert ist. Dass es so eine sogenannte kosmische Geröllhalde war, die da mit relativ losem Material in die Erdatmosphäre eingetreten ist und auch noch vor dem Auftreffen ziemlich zerborsten ist, so wie damals über Tscheljabinsk. Aber die Druckwelle, die dabei frei geworden ist, hat circa 20.000 Quadratkilometer Wald umgehauen. Da gab es Augenzeugenberichte, die eine große Feuerwolke beschreiben, wo Leute dann umgepustet worden sind von dem Überdruck. Erdbebensensoren haben da auch in hunderten Kilometer Entfernung was gemessen. Und 50 Meter, da sind wir auch nicht mehr gewillt, das einfach so passieren zu lassen, wenn das auf uns zukommen würde.
1: In Tunguska ist jetzt zum Glück auch schon sehr lange her. Die Forschung ist mittlerweile viel, viel weiter. Aber dahingehend interessiert mich schon, weil, dass wir nochmal auf Koblenz zu sprechen kommen im vergangenen Jahr, da ist ja ein Himmelskörper immerhin in dieses Hausdach eingeschlagen. Wieso hatte den keiner auf dem Schirm?
0: Das ist ein interessanter Fall. Also zum einen, generell können wir für so kleine Körper, muss man sehr tief und genau hinschauen und das Glück haben, im Endeffekt zur richtigen Zeit in die richtige Richtung zu gucken. Denn so tief können wir den Himmel nicht überwachen. Das wäre auch nicht nötig, weil die eben nicht gefährlich sind. Es ist bisher 12-mal gelungen, kleine
1: Objekte. Obwohl nicht gefährlich, Herr Meuchel, ist immer so, wenn da so ein Kind geschlafen hätte und der ist ja eingeschlagen ins Schlafzimmer, ist ja schon gefährlich, ne?
0: Okay, gut. Ja, auf jeden Fall. Für jemanden, der drunter steht, ja, auf jeden Fall. Es ist nicht gänzlich ungefährlich, das stimmt so. Nee, nur dass es für eine größere Bevölkerung oder für eine ganze Stadt oder ein ganzes Gebiet Folgen haben könnte. Klar, tatsächlich kann auch schon ein kleinerer Meteorit, wenn er einmal auf den Kopf fällt, wenn der so faustgroß runterkommt, also sogar noch kleiner als Koblenz, das kann natürlich schon furchtbare Folgen haben, wenn der einen am Kopf treffen würde. Nur da hat man eigentlich keine Chance, irgendwas zu machen oder was vorherzusagen.
1: Weil die einfach zu klein sind dann für diese 2000, die sie da ja sowieso schon in der engeren Auswahl haben. Wenn Sie jetzt aber merken, da kommt einer auf die Erde zu, steuert auf die Erde zu und der würde schon für viel Schaden sorgen, wie kann man Asteroiden abwehren? Also welche Methoden hätten Sie denn, um den daran zu hindern, einzuschlagen?
0: Da gab es eine sehr spannende Weltraummission oder gibt es eine sehr spannende Partnerweltraummission mit der NASA und uns. Mhm. Da ist 2021 die Sonde DART gestartet worden und da hat man geguckt, ob man denn einen Asteroiden in seiner Bahn wirklich gezielt beeinflussen kann. Und schon ein Jahr später, im Herbst 2022, ist DART in einen kleinen Asteroiden, 160 Meter, der wäre groß genug, dass er ganz Deutschland Probleme bereiten könnte. Wenn er kommen würde. Der ist aber sicher in der Bahn um einen größeren Partner drumherum. Der heißt Dimorphos und sein größerer Partner heißt Didymos. Und da wurde gezielt diese Sonde reingeflogen und das hat spektakulär gut geklappt. Das hat ungefähr dreimal so gut geklappt, wie wir gedacht haben, dass es klappen sollte.
1: Was hat die Sonde denn gemacht mit dem Asteroiden?
0: Die ist einfach mit einem riesengroßen Zahn da reingerast, mit über 6 Kilometern pro Sekunde. Das sind deutlich über 36.000 Stundenkilometern. Oh. Und da ist diese 500 Kilosonde ist da reingerast und hat dann eben den Impuls übertragen, den sie mitgebracht hat. Und das ist genau das, was wir heutzutage als erstes studieren, wenn wir einen Asteroiden sehen, wie letztes Jahr 2024 YA4. Da hatten wir den Fall, dass der eine erhöhte Wahrscheinlichkeit hatte. Und da guckt man natürlich sofort, wenn der über 50 Meter groß ist, wie man den denn schubsen würde.
1: Mhm. Ja, also mit so einem Satelliten schubst man die aus ihrer Bahn, die sie eigentlich eingeschlagen haben.
0: Jein, also man macht sie entweder etwas schneller oder etwas langsamer und der ist ja auf seiner Bahn um die Sonne, der will ja eigentlich nichts Blödes und die Erde ist auf ihrer Bahn, die denkt sich auch nichts Böses dabei, nur wenn die jetzt zur gleichen Zeit am gleichen Ort wären, dann wäre das natürlich dann für beide ein ungewolltes Zusammentreffen. Und was man jetzt machen kann, ist, man verändert die Geschwindigkeit möglichst lange, lange vorher um ein paar Millimeter oder Zentimeter pro Sekunde. Und meistens kommen die nicht direkt auf die Erde zu, sondern haben so ein paar Sonnenumläufe, beide Partner, bis es dann dazu kommen würde. Und wenn man dann genug Zeit hat, addieren sich diese Millimeter oder Zentimeter pro Sekunde auf Tausende von Kilometern auf, die man an einem anderen Ort ist und dann verpassen sich die beiden.
1: Da muss man aber wirklich schon Jahre, bevor der Asteroid in die Erdatmosphäre eintreten kann, mit der Arbeit anfangen.
0: Genau, das ist nicht, wie man manchmal den Eindruck gewinnt aus Hollywood-Filmen, ja, wo natürlich alles ein bisschen spektakulär aussehen muss, damit der Zuschauer gebannt bleibt, da die 1-2 Stunden. Mhm. Nee, das ist schon spektakulär, der Einschlag, aber es ist immer noch so das Verhältnis, quasi einen Fiat Cinquecento mit einem Riesenzahn in den Berg reinzufahren. Mhm. Die Verhältnisse sind schon sehr ungleich und deswegen kommt da nur eine kleine Geschwindigkeitsänderung zustande.
1: Mhm. Und wenn wir jetzt nochmal in die Zukunft schauen, wie wahrscheinlich ist es denn, dass einer nochmal einschlägt, der großen Schaden anrichten kann in den nächsten 100 Jahren, wo Sie ja sagen, Sie können es relativ gut prognostizieren?
0: Für die nächsten 100 Jahre haben wir momentan akut nichts auf dem Schirm, was erhöht ist. Wo wir mit Sicherheit Entwarnung geben können, ist, dass keine Dino-Killer-Asteroiden kommen, die mehrere Kilometer haben und weltweite Katastrophen auslösen. Die sind so groß, dass wir die sehen. Mhm. Allerdings, je kleiner die werden, desto unvollständiger ist das Bild. Und jetzt, wenn wir jetzt mal gucken auf diesen Bereich um die 50 Meter, wo man was machen müsste, da kennen wir nur einen kleinen Teil der Asteroiden. Das heißt, wir kennen noch lange nicht alle. Wir haben auch noch richtig systematische Beobachtungslücken. Zum Beispiel, wenn Sie jetzt an so einem schönen sonnigen Tag hochgucken in den blauen Himmel, da kann man nicht Asteroiden sehen mit keinem Teleskop, weil einfach das Streulicht der Sonne das verhindert.
1: So ein toter Winkel sozusagen in der Sonne.
0: Genau, ein toter Winkel. Und da arbeiten die NASA dran, um diesen toten Winkel zu überbrücken und wir auch. Nämlich mit Weltraumteleskopen, die dann aus der Erdatmosphäre rausgehen und dann in die Richtung vom inneren Sonnensystem gucken. Auch versuchen wir ständig, die Kapazitäten zur Entdeckung von neuen Himmelskörpern zu verbessern. Wir versuchen, kleinere zu finden. Wir versuchen, in schnellerer Zeit mehr Himmel abzudecken, mit mehr Teleskopen zusammenzuarbeiten und aber auch die Methoden zum Finden so zu machen, dass sie schneller und zuverlässiger gefunden werden können. Mhm. Das heißt, wir haben noch kein vollständiges Bild für die nächsten 100 Jahre, aber wir machen jeden Tag einen Fortschritt, es besser vorherzusagen. Und man mit dem Unbekannten sich beschäftigt, heißt es immer, so viel machen, wie man kann, mit den Mitteln, die man hat.
2: Das war der Asteroidenexperte Richard Meusel zu der Gefahr durch Asteroiden für unsere Erde. Und hier ganz kurz der Blick auf die Fußball-Weltmeisterschaft. Die USA führen gegen Bosnien-Herzegowina 1-0. Mehr gleich von unserer Reporterin. Jetzt gibt's hier unsere Standpunkte.
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2: In Deutschland kommen immer weniger Kinder zur Welt. Laut dem Statistischen Bundesamt wurden 2025 etwas mehr als 654.000 Babys geboren. Das ist der niedrigste Stand seit 1945. Unser Gastautor heute ist Harald Likus, Politikredakteur bei der Braunschweiger Zeitung. Für ihn ist die Geburtenrate ein hochpolitisches Thema. Sie berge viel Stoff für weiteren Generationenzwist.
4: Hui, bei dem Thema wird scharf geschossen. Wer auf der Website seines Vertrauens den Bericht übers Absacken der Geburtenrate in Deutschland liest, sollte sich auch die Leserkommentare anschauen. Da mokieren sich Ältere über den Egoismus der Jüngeren, der nämlich das Hindernis sei in puncto Fortpflanzung. Und da beschweren sich die Jüngeren über Kinderfeindlichkeit und Kostenexplosionen. Auffällig ist, fast alle Kommentare sind giftig. Das Thema Geburtenrate scheint ein echter Schmerzpunkt zwischen den Generationen zu sein. Und es stimmt ja auch. Generationengerechtigkeit ist nicht nur in Sachen Rentensystem, sondern auch mit Blick auf politische Repräsentanz ein Riesenthema. Fest steht aber auch, herbeizetern lassen sich Kinder nicht. Immerhin können eine familienfreundliche Politik und ein familienfreundliches Klima, zu dem übrigens alle etwas beizutragen hätten, zumindest die Voraussetzung schaffen für einen Wiederanstieg der Geburtenrate. Und sowieso gilt es, neu und konstruktiv darüber nachzudenken, mit welchen sozialen und technischen Mitteln eine überalterte Gesellschaft möglichst gut zurechtkommen kann. Wir werden darauf angewiesen sein.
2: Das war ein Kommentar von Harald Likus von der Braunschweiger Zeitung. Viele Medien beschäftigt aber noch ein weiteres Thema. Am Wochenende findet in Erfurt der Bundesparteitag der AfD statt. Organisationen und auch Parteien haben zu Demonstrationen und sogar Blockaden aufgerufen. Die Frankfurter Rundschau findet das absolut gerechtfertigt.
3: Dass faschistische Kräfte in Deutschland einen Einfluss gewinnen, ist kein akzeptabler Zustand. Deswegen ist Protest dagegen eine demokratische Pflicht. Das gilt auch an diesem Wochenende, wenn sich die extrem rechte AfD in Erfurt trifft. Wann, wenn nicht in dieser Situation, erst recht in Deutschland, ist ziviler Widerstand angebracht und erforderlich. Demokratische Rechte kann es nur in den Grenzen eines Grundkonsenses geben. Rechtsextremismus und Faschismus stehen außerhalb davon. Deshalb ist es auch kein Widerspruch, sich ihnen wortwörtlich in den Weg zu stellen und Rechten einen Platz im politischen Diskurs oder einer Stadt zu verwehren.
2: Die Taz sieht das anders und sagt, demonstrieren ja, blockieren nein.
3: Die angekündigten Blockaden des AfD-Parteitags werden ihr nicht schaden, sondern nützen. Denn sie ermöglichen ihr, sich ausnahmsweise mit einer gewissen Plausibilität als Opfer darzustellen. Solange die AfD nicht verboten ist, darf sie Parteitage abhalten. Deshalb ist die Polizei verpflichtet, gegen rechtswidrige Blockaden vorzugehen. Ausgerechnet die AfD will sich dann als Kämpferin gegen politische Gewalt und Extremismus gerieren. Für viele Linke klingt das wie Hohn. Aber ein erheblicher Teil der Gesellschaft scheint sich da nicht so sicher zu sein, wie Umfragewerte und Wahlergebnisse zeigen. Diese Menschen werden es für intolerant halten, Andersdenkende zu hindern, ihr Versammlungsrecht wahrzunehmen.
2: Die Zeitung Die Welt meint, die Staatsgewalt dürfe nicht in den Verdacht einer politischen Schieflage geraten.
3: Für die Polizei ist das Einsatzziel klar. Der Parteitag soll stattfinden. Im Zweifel bedeutet das auch, mit der Staatsgewalt Leute von der Straße zu räumen. Vor gut einem halben Jahr in Gießen klappte das nicht. Damals gründete sich dort die neue Jugendorganisation der AfD. Rund 6.000 Polizisten waren im Einsatz. Dennoch gelang es der Staatsmacht nicht einmal, die Wege freizuhalten. Der Staat zeigte sich in Gießen schwach und setzte sich so dem Verdacht aus, insgeheim linksextreme Gewalt zu billigen. Der Staat darf seinen Schutz aber nicht nach der Gesinnung ausrichten. Gießen war ein Warnsignal. Am Wochenende zeigt sich, ob daraus gelernt wurde.
2: Das waren unsere Standpunkte heute, zusammengestellt von Constanze Semidey.
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2: Ja, und da schalten wir jetzt wieder zu Martina Knief. Martina, beim Spiel USA-Bosnien-Herzegowina hat sich jetzt einiges ereignet. Was war es?
6: Vor allen Dingen ist ein Tor gefallen. Eins für die Gastgeber, eins für die USA. Folarin Balogun war der Torschütze. In der 45. Spielminute kurz zuvor wurde ihm schon ein Treffer zu Recht wegen einer Abseitsposition aberkannt. Und dann machte er das viel umjubelte Tor für die US-Amerikaner. Allerdings war es dann noch eine XXL-Nachspielzeit, die auch noch mal in die Länge gezogen wurde. In dieser ersten Halbzeit gab noch zwei Kopfverletzungen. Und deswegen musste dann noch mal weiter nachgespielt werden. Aber die US-Amerikaner sind gerade eben mit diesem 1:0 in San Francisco in die Kabine gegangen. Das ist ein verdientes Resultat nach einer engagiert geführten ersten Halbzeit, in der die US-Boys mehr vom Spiel hatten, mehr Möglichkeiten hatten und am Ende in An- und Abführung nur dieses eine Tor durch Folarin Balogun erzielt haben. Der Weg ins Achtelfinale ist also bei ihrer Heim-WM nach den ersten 45 Minuten gegen Bosnien und Herzegowina geebnet. Allerdings müssen die US-Amerikaner im zweiten Durchgang dort weitermachen. Zur Pause führen sie mit 1:0 gegen Bosnien und Herzegowina.
2: Vielen Dank, Martina Knief. Und wir hören uns nachher wieder in dieser Partie. Bis gleich. Und Martina Knief verfolgt das Spiel für uns. Es gab auch noch eine hässliche Szene gerade nach einem Foul gegen einen bosnischen Spieler. Aber mittlerweile sind alle in der Halbzeitpause.
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7: Um 3 Uhr mit Ronald Lessig. Die Spitzen der Regierungsparteien haben sich bei ihrem Koalitionsausschuss auf ein umfassendes Reformpaket verständigt. Die konkreten Ergebnisse sollen im Laufe des Vormittags vorgestellt werden. Aus der Nachrichtenredaktion Sebastian Ottowitz.
8: Worauf sich Union und SPD inhaltlich genau geeinigt haben, dazu wurde noch nichts bekannt. Klar ist aber schon, dass es um die Reform der Einkommensteuer sowie um die Bereiche Rente, Arbeitsmarkt, Wachstum und Bürokratieabbau geht. Insgesamt 8 Stunden hatte der Ausschuss gestern getagt. Bundeskanzler Merz hatte vorab erklärt, er erwarte einen großen Sprung nach vorn. Umstritten war vor den Beratungen etwa, wie die Einkommensteuerreform gegenfinanziert wird oder ob es eine Umstellung von einer täglichen auf eine wöchentliche Höchstarbeitszeit geben soll.
7: Der Generalbundesanwalt hat erstmals Anklage wegen der gesprengten Nord Stream Pipelines vor knapp 4 Jahren erhoben. Sie richtet sich gegen den mutmaßlichen Drahtzieher, das hat dessen Anwalt bestätigt. Nach Informationen von ARD, Süddeutscher Zeitung und der Zeit werden dem Ukrainer unter anderem Angriffe auf zivile Infrastruktur, das Herbeiführen einer Sprengstoffexplosion und Kriegsverbrechen vorgeworfen. Das Hanseatische Oberlandesgericht in Hamburg muss die Anklage nun prüfen. Bundesumweltminister Schneider treibt die Pläne für eine schnellere Suche nach einem Atommüllendlager voran. Es gebe Möglichkeiten, einen Standort bis zum Jahr 2050 festzulegen, sagte der SPD-Politiker bei einem Besuch im Zwischenlager in Lubmin in Mecklenburg-Vorpommern. Bisher war von 2074 die Rede. Schneider verwies auf einen Gesetzentwurf, der ein verändertes Erkundungsverfahren beinhaltet. Er hoffe, dass das Kabinett noch in diesem Jahr das Vorhaben auf den Weg bringen wird. Belgien hat das Achtelfinale der Fußball-WM erreicht. Die Belgier holten einen 3:2-Sieg nach Verlängerung im 16. Finale gegen den Senegal. Aus dem ARD-WM-Team Hendrik Lückhoff.
9: Es war das wohl dramatischste Spiel dieser Fußball-WM. In der Nachspielzeit der Verlängerung holte Belgien den 3:2-Sieg und zwar per Elfmeter. Kapitän Tielemans bewies starke Nerven vom Punkt. Dabei war sein Team schon fast ausgeschieden. Kurz vor Ende der regulären Spielzeit lag Belgien völlig verdient mit 0:2 zurück. Aber die Belgier erzwangen mit 2 Toren in 3 Minuten die Verlängerung und holten da doch noch den glücklichen Sieg. Auch England ist im Achtelfinale. Harry Kane führte die Engländer mit seinen 2 Toren zum 2:1-Sieg gegen den Kongo.
7: Das waren die Nachrichten. Das Wetter in Deutschland. Fast überall trocken bei 17 bis 8 Grad. Am Tage im Norden und der Mitte Schauer, im Süden trocken 20 bis 30 Grad. Am Freitag oft heiter, im Nordosten einzelne Schauer bis 28 Grad und am Samstag viel Sonne bis 30 Grad. Es ist 3:03 Uhr.
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10: Die A2 Hannover Richtung Berlin ist zwischen Irxleben und Kreuz Magdeburg wegen Fahrbahnschäden gesperrt. Die A2 nochmal Hannover Richtung Berlin ist zwischen Ciesa und Wohlin wegen Straßenschäden gesperrt. Die A8 Saarlouis Richtung Luxemburg, hier ist die Moseltalbrücke nach einem Unfall gesperrt. Die A11 Kreuz Uckermark Richtung Stettin ist zwischen Penkun und Grenzübergang Pommellen wegen Bauarbeiten bis ca. 20 Uhr in beiden Richtungen gesperrt. Die A14 Magdeburg Richtung Schwerin ist zwischen Kreuz Magdeburg und Dahlen-Warsleben wegen Fahrbahnschäden gesperrt. Die A20 Kreuz Uckermark Richtung Lübeck ist zwischen Dummersdorf und Kreuz Rostock wegen Bauarbeiten bis 16 Uhr gesperrt. Die A38 Göttingen Richtung Halle ist zwischen Querfurt und Schafstedt wegen Bergungsarbeiten bis 7 Uhr gesperrt. A71 Suhl Richtung Schweinfurt. Der Tunnel Bergbock und der Tunnel Hochwald sind wegen einer Nachtbaustelle bis ca. 6 Uhr gesperrt. Und Berlin, die A100 Wilmersdorf Richtung Neukölln, ist zwischen Wechsstraße und Innsbrucker Platz bis ca. 5 Uhr gesperrt. Soweit der Verkehr, Ihnen eine gute und freie Fahrt.
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10: Und die kommt wie immer vom Norddeutschen Rundfunk in Hamburg mit Detlef Karg im Studio hier noch bis 6 Uhr. Aktuelle Infos und Hintergründe nur bei uns in dieser Nacht. War das jetzt die Nacht der Reformen, nachdem der Herbst der Reformen ja bis in den Sommer gerutscht ist? Der Koalitionsgipfel im Kanzleramt gestern Abend, er ging vor Mitternacht zu Ende. Das könnte ein gutes Zeichen gewesen sein. Details wird es heute Morgen gegen 9 Uhr in Berlin geben, auf einer Pressekonferenz der Koalitionäre. Ich habe über das Ganze in der ARD-Infonacht mit meiner Kollegin Bianca Schwarz in Berlin gesprochen, die den gestrigen Abend im Kanzleramt verfolgt hat. Meine erste Frage an Sie war, ob etwas über erste Resultate bekannt geworden ist.
11: Naja, es ist tatsächlich wirklich nichts nach außen gedrungen und das kann ja auch ein Zeichen sein. Ne? Also es waren insgesamt wirklich alle sehr vorsichtig. Es haben alle gemeinsam großen Wert drauf gelegt, dass bis zu dieser Pressekonferenz heute um 9 Uhr keine Details verraten werden. Das Einzige war, man hat sich auf 2 Dinge geeinigt, einmal im Bereich Wachstum und Beschäftigung, einmal in Sachen Einkommenssteuerreform, aber ohne weitere Details.
10: Da hält man ja wirklich dicht. Die Details sollen also gegen 9 Uhr in Berlin vorgestellt werden. Erwarten Sie Überraschungen? Was werden wir präsentiert bekommen?
11: Naja, also zwei große Ziele haben CDU, CSU und SPD ja schon in ihrem Koalitionsvertrag festgehalten. Und zwar kleine und mittlere Einkommen sollen entlastet und die Arbeitszeit flexibler werden. Bei allem, was wir jetzt hier in Berlin gehört haben, waren das auch wichtige Punkte bei den Gesprächen gestern. Und diese beiden Punkte, die greifen natürlich die DNA der jeweiligen Partei an. Die SPD, die hängt am 8-Stunden-Tag. Das ist eine der ältesten Forderungen der Arbeiterbewegung. An der 40-Stunden-Woche als Höchstarbeitszeit soll zwar nicht gerüttelt werden, aber eben an diesen 8 Stunden pro Tag. Und sollte es da einen Kompromiss geben, dann war das für die SPD sicherlich kein leichter Gang. Und bei der Union wird es schwierig bei der Frage, wie will man denn diese Steuerentlastungen für kleine und mittlere Einkommen gegenfinanzieren? Eine mögliche Kompromisslinie könnte die sogenannte Reichensteuer sein. Das ist der höchste Steuersatz, den es in Deutschland gibt. Der gilt für unverheiratete Menschen so ungefähr ab 280.000 Euro Einkommen. Und da hat die Union in der Vergangenheit mal schwach signalisiert, dass man reden könnte über die Reichensteuer. Also darüber, sie anzuheben oder aber die Bemessungsgrenze zu senken. Und das wiederum wäre für die CDU, CSU auch nicht so einfach. Aber ganz ehrlich, ich orakel gerade rum, um es genau zu wissen, müssen wir diese Pressekonferenz um 9 Uhr abwarten.
10: Das werden wir tun. Eine Einigung gab es ja auch noch vor Mitternacht. Das heißt, kein ewig langes Sitzen mit 2-3 Stunden Schlaf bis in den nächsten Morgen. Das haben wir alles auch schon erlebt bei Koalitionstreffen. Das war schneller als erwartet. Ist das also ein gutes Signal?
11: Ich glaube ganz ehrlich, das war auch so ein bisschen Erwartungsmanagement. Also lieber mal sagen, das kann dauern und dann freuen sich natürlich alle, wenn es doch ein bisschen schneller geht. Die Gespräche waren ja angekündigt bis Freitag inklusive. Aber die Bundesregierung steht unter Druck. Wir erinnern uns, dass Bundeskanzler Merz schon kurz nach der Bundestagswahl letztes Jahr vom Herbst der Reformen gesprochen hat. Da ist jetzt der Sommer der Reformen draus geworden. Und deswegen, die Bundesregierung muss liefern.
10: Sie sagen es selber, die Bundesregierung ist unter Druck, hat aber auch den Druck selber erhöht, sich selber unter Handlungszwang gesetzt, natürlich auch mit Blick auf die Umfragewerte und die Landtagswahlen. Ist das nun der große Wurf, der der Koalition weiter nützt? Schon bei der Rente hat man ja durchaus positive Rückmeldungen erhalten nach der Arbeit der Rentenkommission. Wie schätzen Sie das ein?
11: Naja, um das insgesamt einzuschätzen, das ist jetzt gerade schwierig zu sagen, ohne die Details zu kennen. Zumindest an einer Stelle hat die Bundesregierung auch versucht, die Hoffnungen wieder ein bisschen nach unten zu senken. Und das ist eben bei der Steuerreform. Das sollte ja so eine richtig große Steuerreform werden, aber sich darauf zu einigen, das war anscheinend schwierig. Und es gab in den letzten Tagen Anzeichen, dass das eine etwas schmalere Variante von diesem großen Plan werden könnte. Aber das kann sich gestern bei diesem Treffen alles nochmal geändert haben. Also mal sehen, was wir da dann am Ende wirklich erfahren.
10: Das war jetzt der Koalitionsausschuss, aber das ist ja noch kein Regierungsbeschluss. Wir haben noch keine Kabinettseinigung und auch noch keine erfolgte Abstimmung im Bundestag. Wie sind die nächsten Schritte?
11: Ja, Sie haben es ja gerade schon aufgezählt. Einigungen müssen in Gesetze überführt werden. Die müssen dann im Bundestag beraten und beschlossen werden, gehen eventuell auch nochmal an den Bundesrat. Naja, und da kann es auf dem Weg schon noch mal hakelig werden. Das ist ja zum Beispiel in Sachen Gesundheit und Pflege so ein bisschen passiert. Es gab einen Vorschlag von CDU-Gesundheitsministerin Nina Wagen. Da ist jetzt aber die Verabschiedung von der Tagesordnung des Bundestags genommen worden. Anscheinend gibt es da doch noch mal Gesprächsbedarf. Und bei allem, was wir jetzt aus dem Koalitionsausschuss gestern erfahren haben, das sind halt die Details entscheidend, die wir dann am Vormittag erfahren werden.
10: Einschätzungen waren das von meiner Kollegin Bianca Schwarz aus unserem Hauptstadtstudio. Nun steht also offensichtlich eine Einigung. Die Details kommen heute früh. Vor allem die Reaktionen aus den Wirtschaftsverbänden werden mit Spannung erwartet, denn ohne eine funktionierende Wirtschaft gibt es ja auch keinen Staat, der zahlreiche Wohltaten für die Bürger bezahlen kann. Was die Wirtschaft von der Regierung erwartet, darüber hat meine NDR-Kollegin Nina Zimmermann mit Helena Melnikow gesprochen. Sie ist Hauptgeschäftsführerin der Deutschen Industrie- und Handelskammer. Und die erste Frage an sie war, was die Koalition aus Sicht der Unternehmen auf keinen Fall beschließen sollte.
12: Also eine Steuererhöhung wäre heute der Super-GAU. Das heißt zum Beispiel, die ganzen Überlegungen über eine Anhebung des Spitzensteuersatzes oder die sogenannte Reichensteuer, das trifft vor allem Personenunternehmen. Das bedeutet, ich habe dann die Personenunternehmen im Handel, in Familienunternehmen, die industriellen Zulieferer. Das ist das Rückgrat unserer Wirtschaft, die ohnehin schon seit Jahren belastet sind. Das sind genau diejenigen, die noch investieren, die ausbilden und die vor Ort ganz konkret Verantwortung übernehmen, auch Arbeitsplätze bis heute sichern und schaffen, wenn es gut läuft. Und denen jetzt noch eine Belastung aufzudrücken, das wäre komplett kontraproduktiv.
13: Wir haben gesagt, das wäre sogar der GAU. Wo soll denn der Staat dann ansetzen, um Milliardenlöcher zu schließen? Weil eine Erhöhung der Mehrwertsteuer wollen Sie ja auch ausschließen.
12: Eine höhere Mehrwertsteuer ist genauso der falsche Weg. Man muss ja mal schauen, das gesamte Steueraufkommen liegt in diesem Jahr bei rund 990 Milliarden Euro. Das hat sich in den vergangenen 20 Jahren verdoppelt. Die Antwort auf unsere Wachstumsschwäche ist also eher nicht, Unternehmen noch stärker zu belasten, sondern ich muss mir dann die Ausgaben strukturell anschauen und überprüfen und konsequent Prioritäten setzen. Und wenn ich darauf gehe, wo kann man denn sozusagen Geld herholen? Das ist ja Ihre Frage. Und nicht, wo sollte man es nicht tun? Ein ganz großer Hebel liegt beim Bürokratieabbau. Und wir haben viele Ankündigungen gehört und wir haben viele sinnvolle Versuche. Nur das ist klein, klein, klein. Bis das in den Unternehmen ankommt, sind die wahrscheinlich nicht mehr da. Das heißt, wir müssen das ganze System eigentlich auf den Kopf stellen. Beim Bürokratieabbau haben wir aktuell eine Wirtschaftsleistung jedes Jahr, die uns entgeht, an 146 Milliarden Euro. Das sind 3% des BIP. Das heißt, wenn wir bei der Bürokratie im Abbau konsequent ansetzen, über das Klein-Klein hinaus, dann können wir das massiv heben. Aber dafür müssen wir es tatsächlich umdrehen und zum Beispiel sagen, wir schaffen die Berichts-, Nachweis- und Dokumentationspflichten so weit ab, wie sie nicht europarechtlich oder grundrechtlich zwingend vorgegeben sind.
13: Also da wäre schon die rote Linie, dass Sie sagen, also man muss das abbauen, was aber auch immer Kontrolle, Transparenz und Schutzstandards bedeutet. Aber die Linie ist, diese Standards nicht zu schwächen.
12: So ist es. Die Linie ist natürlich immer das Grundrecht und das Europarecht. Das ist das eine. Und nach dieser Linie ist es ja so, dass man sagt, es kann ja sein, dass es trotzdem noch gewisse Pflichten gibt, die darüber hinaus sinnvoll sind. Aber die müssen dann, wenn sie eine Belastung darstellen für die Unternehmen, eben von der Behörde begründet werden, dass sie wirklich notwendig sind. Und aktuell ist es ja umgekehrt, dass wir bei jeder Regelung argumentieren, warum sie eine Belastung ist und nicht notwendig ist. Und so würden wir es umdrehen.
13: Wir haben also das Thema Bürokratieabbau, ein großes, dickes Brett, das da auf dem Kanzleramtstisch liegt. Wir haben gesagt, wir würden auf keinen Fall eine Erhöhung der Steuern sehen. Und dann ist ja noch das große Thema der Arbeitsmarktreform. Wir haben es gerade gehört, flexiblere Arbeitszeiten, also weg vom klassischen 8-Stunden-Tag. Das begrüßen Sie bei der DIHK auch als neuen Spielraum für die Arbeitgeber. Aber Frau Melnikow, jetzt haben wir auch viele Reformvorschläge, die bedeuten für Beschäftigte eine Veränderung, vielleicht auch eine Zumutung. Der Chef entscheidet über Arbeitszeit, vielleicht muss man länger arbeiten, Renteneintrittsalter wird erhöht. Reformen müssen ja nicht nur wirtschaftlich sinnvoll sein. Oh. Wie bleibt so ein Wachstumspaket gesellschaftlich tragfähig?
14: Achtung, wir haben einen Falschfahrer auf der B76 Kiel-Eutin zwischen Winterbeker Weg in Kiel-Südfriedhof und Ostring in Garden-Süd. Da kommt Ihnen ein Falschfahrer entgegen. Ich wiederhole, auf der Schnellstraße B76 Kiel-Eutin zwischen Winterbeker Weg in Kiel-Südfriedhof und Ostring in Garden-Süd-Kronsburg ist ein Falschfahrer unterwegs und nun weiter in unserem Interview.
12: Die Arbeitsmarktreformen sind dafür doch ein sehr gutes Beispiel. Zum Beispiel bei der Wochenarbeitszeit. Wenn man die nimmt, anstatt die starre Tageshöchstgrenze, dann ist das nicht eine Belastung der Beschäftigten, sondern das ist ein Update an die Realität moderner Arbeit und auch an die Lebensrealität vieler Menschen, die natürlich vielleicht noch mal zu einem Zeitpunkt den Rechner anwerfen und nicht sozusagen nach einer starren Tageshöchstgrenze gehen. Das würde vielen nach meiner Erfahrung entgegenkommen und nicht als Belastung empfunden werden. Und es würde in der Wirtschaft obendrein, Auftragsspitzen abfedern, Produktivität erhöhen etc. Damit wäre eigentlich allen geholfen, weil es Luft schafft und auch Flexibilität schafft und das ganze System atmen lässt.
14: Sagt Helena Melnikow. Sie ist Hauptgeschäftsführerin der Deutschen Industrie- und Handelskammer.
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14: Um 3.15 Uhr. Alle müssen arbeiten. Das ist seit gestern das Motto in Sachsen-Anhalt. Jedenfalls in zwei Testregionen. In Mansfeld-Südharz und im Burgenlandkreis. Da führt dieses Bundesland nämlich die sogenannte Bürgerarbeit ein. Langzeitarbeitslose und Asylbewerber sollen so in Arbeit gebracht werden und langfristig bestenfalls in reguläre Jobs. Wer nicht mitmacht, muss mit Sanktionen rechnen. Unsere Reporterin Doreen Jonas hat sich erklären lassen, wie das genau gehen soll.
15: Der Burgenlandkreis ganz im Süden von Sachsen-Anhalt ist eine der Modellregionen, in denen die neue Bürgerarbeit ausgerollt werden soll. So ganz neu aber, sagt Landrat Götz Ulrich, sind die Arbeitsgelegenheiten gar nicht. Nur hatte es bislang keine Konsequenzen, wenn sich jemand verweigerte. Das, sagt der CDU-Politiker, ändere sich nun mit der Grundsicherung.
16: Wir wollen auch Personen zuweisen, von denen wir erahnen, dass sie nicht bereit sind, in solche Maßnahmen zu gehen. Um die wurde mitunter ein Bogen bisher gemacht.
15: Bislang gibt es laut Ulrich etwa in Naumburg, Weißenfels und Zeitz jeweils 15 Plätze für solche Arbeitsgelegenheiten. Die sollen nun deutlich erhöht werden. Für junge Menschen unter 35 sollen einige zusätzliche Plätze geschaffen werden.
16: Und wir wollen 120 Personen, die Grundsicherung, das ehemalige Bürgergeld bekommen und bisher mit verweigernder Haltung aufgefallen sind, ebenfalls ab 13. Juli dann solchen Arbeitsgelegenheiten zuweisen. Also das ist schon eine deutliche Ausweitung.
15: Im Fall von Asylbewerbern gäbe es im Burgenlandkreis ohnehin schon länger verpflichtende Arbeitsgelegenheiten. Der Aufwand, sagt Ulrich, halte sich in Grenzen. Für die Koordination sei bislang eine Stelle nötig. Wo die Menschen eingesetzt werden, ist ganz unterschiedlich, erzählt der Landrat. Viel in der Grünpflege, aber auch beim Tierschutzverein oder im Naumburger Kunstverein. Einige arbeiteten als Hilfskräfte in der Küche des Klinikums oder aber in der Kita aus.
16: Es geht uns nicht um das Drangsalieren der Menschen, sondern um das Aktivieren. Das gilt unabhängig davon, welchen Pass jemand hat.
15: Oder, wie Ministerpräsident Sven Schulze, CDU, sagt, Menschen, die eine Leistung vom Staat erhalten, müssten auch eine Gegenleistung bieten.
17: Wir wollen Menschen in den Arbeitsmarkt zurückbekommen. Wir wollen das nicht als erstes mit Druck machen, sondern als allererstes auch Möglichkeiten zur Verfügung stellen. Aber ich sage auch als Ministerpräsident, wenn man sich dem verweigert, dann wird es zukünftig mehr Druck geben zum einen und Möglichkeiten geben, auch Leistungen, die der Staat im Moment noch gibt, dann bis zur vollständigen Leistungsentzug auch zurückzufahren.
15: Aber es geht auch um gesellschaftliche Teilhabe durch Beschäftigung und dass Unternehmen im Land wieder leichter Arbeitskräfte finden, sagt der Präsident der Industrie- und Handelskammer Halle Dessau, Sascha Gläser.
18: Oftmals ist auch sowas wie die Bürgerarbeit der erste Schritt wieder in eine reguläre Beschäftigung, die wir als Arbeitgeber natürlich sehr begrüßen würden, weil wir Fachkräfte suchen, brauchen. Und auch im ungelernten Bereich ist es inzwischen so, dass viele Stellen offen bleiben.
15: Reguläre Arbeitsplätze aber würden nicht durch Bürgerarbeit ersetzt werden. Wichtig sei es nun, erst einmal loszulegen, fügt der Präsident der Handwerkskammer Magdeburg, Andreas Diekmann, hinzu. Nachsteuern könne man später ja immer noch.
19: Aber bisher ist es etwas Positives und es ist sehr, sehr viel Arbeit in Sachsen-Anhalt, in ganz Deutschland, die gemacht werden muss und liegen bleibt.
15: Kritik kommt von Gewerkschaften, auch von den Linken. Fraktionschefin im Landtag Eva von Angern befürchtet enorme bürokratische Leistungen, die viel Geld kosten würden.
20: Und nur wenige der Menschen, die so in Arbeit gebracht werden, werden auch tatsächlich auf dem ersten Arbeitsmarkt ankommen. Bei den Asylbewerbern ist es noch prekärer. Sie brauchen Integrations- und vor allem Sprachkurse, die gekürzt worden sind. Aber nur wenn sie die Sprache beherrschen, kommen sie auch tatsächlich auf dem ersten Arbeitsmarkt an.
15: Wie erfolgreich die verpflichtende Bürgerarbeit in Sachsen-Anhalt letztlich funktioniert und auch wie viele Menschen dadurch in eine reguläre Beschäftigung gebracht werden, im November soll es eine erste Zwischenbilanz geben.
10: Aus Sachsen-Anhalt war das Doreen Jonas und wir bleiben beim Thema. Seit gestern ist das Bürgergeld offiziell Geschichte. Nach dem Prinzip fördern und fördern soll das Ganze nun Grundsicherung heißen und Menschen stärker dazu zwingen, sich einen Job zu suchen. Sozialverbände kritisieren, dass damit viele Schutzrechte wegfallen. Allerdings ist auch klar, die Zahl der sogenannten Totalverweigerer ist verschwindend gering. Das musste die Regierung und auch Arbeitsministerin Baas zugeben. Das große Wahlversprechen der Union war ja, dass Milliardenbeträge eingespart werden sollen. Sogar zweistellige Beträge wurden genannt. Aber diese Milliardenkosten werden nicht sinken. 5,2 Millionen Bürgergeldempfänger gibt es insgesamt. Die Kosten dafür 47 Milliarden Euro im Jahr. Die Hälfte der Bezieher sind Ausländer, von denen nur rund 400.000 arbeiten und dann mit Bürgergeld aufstocken. An diesem Kostenblock ändert auch die Namensänderung nichts. Nun gibt es ebenso viele Grundsicherungen, Empfänger, die auf Hilfe angewiesen sind, wie Thomas Wasilewski vom Bündnis für Menschenwürde und Arbeit. Er ist erwerbsunfähig und gelernter Außenhandels- und Informatikkaufmann. Uwe Schulz vom WDR hat ihn gefragt, was er von der sogenannten Reform hält.
1: Bei den Totalverweigerern spricht man von ungefähr 15.000 bis 16.000 Menschen. Und dafür so einen Popanz aufzublasen, ist aus meiner Sicht nicht gerechtfertigt, denn in der Öffentlichkeit werden die Betroffenen alle über einen Kamm geschert. Es ist das Bild entstanden des faulen Arbeitslosen. Und das ist so nicht richtig. Wir haben einen sehr, sehr schwierigen Arbeitsmarkt, auf dem wir wenige offene Stellen haben und dafür keine qualifizierten Bewerber haben. Das heißt, den Menschen fehlt ganz einfach das Wissen, das Know-how, um diese Arbeitsplätze besetzen zu können. Und dieses Problem wird die Regierung nicht lösen, indem man mehr Druck auf die Betroffenen ausübt und die diffamiert als faul. Und das ist in den letzten Monaten passiert. Die Menschen wollen nicht arbeiten, so die Äußerungen der Politik. Und das ist ein Zerrbild, was man so nicht stehen lassen sollte.
21: Das speist sich aus Thomas Wasilewskis eigener Erfahrung als Beschäftigter bei der Agentur für Arbeit. 10 Jahre lang unter anderem auch damit beschäftigt, Menschen wieder in den Arbeitsmarkt zu integrieren, auch jüngere Menschen. 3 Jahrzehnte Erwerbstätigkeit, dann ein tiefer Einschnitt nach einer schweren Erkrankung, seither erwerbsunfähig und jetzt engagiert für die Rechte von Menschen in einer ähnlichen Lage, nämlich angewiesen auf Sozialleistungen des Staates mit Familie und 3 Kindern zum Beispiel. Sie haben gerade dieses Argument, das wir oft gehört haben in der Diskussion, nochmal gebracht. Es ist ein verschwindend geringer Anteil von Totalverweigerern in den Akten zu finden. Unsere ZDF-Kollegin Sarah Tacke hat sehr viel Aufsehen erregt vor ein paar Wochen mit ihrer Reportage zu diesem Thema und hat zu der Statistik, die Sie aufgerufen haben, das hier gesagt.
22: Wieso haben wir nur 1% Bürgergeldempfänger, die so hart durchsanktioniert werden? Das liegt daran, dass wir ein Sanktionssystem haben, das unfassbar komplex ist. Und man muss einladen, dann muss man nochmal einladen, dann einladen mit Rechtsbelehrung, dann anhören, dann dagegen vorgehen. Und in den Jobcentern sagen sie mir alle, ich kümmere mich lieber um die 60-70%, die ansprechbar sind und mitmachen. Das ist so mühsam, das mache ich nicht.
21: Merken Sie, dass es in diese Richtung geht? Ja, es ist ja nur die Spitze des Eisbergs. Die Verwaltung kommt gar nicht nach denen, die sich drücken, auf den Leib zu rücken.
1: Wir leben in einem Rechtsstaat und da ist ein kurzer Prozess nicht angebracht, sondern man sollte sich jeden einzelnen Fall anschauen. Und wenn ich auf das Thema Sarah Tacke zu sprechen komme und dem ZDF, möchte ich hier mal anmerken, schon alleine der Titel dieser Sendung, Leben ohne Leistung, als ob 5 Millionen Menschen, die im Bürgergeld leben, ein Leben führen ohne Leistung. Das erinnert mich an die dunkelsten Zeiten, die wir in Deutschland erlebt haben. Und so pauschal im öffentlichen Rundfunk über Menschen zu sprechen, halte ich für grundlegend verkehrt. Deshalb habe ich mich auch mit einer Programmbeschwerde, genauso wie Helena Steinhaus und der Verein Sanktionsfrei und viele andere an den Ausschuss im ZDF gewandt, an den Programmausschuss mit einer Beschwerde, weil ich das so nicht spielen lassen kann. Die Kritik halte ich auch für berechtigt, weil da zu pauschal über Menschen geurteilt wird.
21: Nun stehen Sie nicht zufällig vor dem Landesarbeitsministerium, wo jemand sitzt mit einem großen Herz. Karl-Josef Laumann hat sich immer für Arbeitnehmerrechte eingesetzt. Ich habe auch hier im Interview ihn gefragt, ist das nicht eine Stigmatisierung? Ist es nicht all das, was Sie auch mit Ihrer Mahnwache zum Ausdruck bringen? Und hat gesagt, nein, es klärt einfach das Leistungsprinzip des Sozialstaates. Du hilfst dir selbst und wenn du nicht mehr kannst, dann hilft dir der Staat. Was erwarten Sie denn jetzt von ihm noch mit dieser Mahnwache?
1: Also ich denke, wer die Menschen am Arbeitsmarkt vermitteln möchte, und das halte ich für einen grundlegend richtigen Gedanken, die Menschen so schnell wie möglich wieder in Arbeit zu bringen, muss erstmal den Menschen helfen, wieder auf die Beine zu kommen. Und wenn ich als Bewerber mit heute 63 mich am Arbeitsmarkt bewerbe und die Qualifikationen nicht habe, hilft mir das nichts, eine Bewerbung zu schreiben, sondern ich muss erstmal qualifiziert werden. Und auf eine ungelernte Stelle, das ist ja der Vermittlungsvorrang, den die Bundesregierung wieder eingeführt hat, auf eine ungelernte Stelle kommen mehr als 10 Bewerber. Und da habe ich mit 63 keine Chance mehr. Auch derjenige mit über 50 in der Regel nicht, weil er die körperlichen Voraussetzungen nicht mehr hat. Und dann muss die Regierung mehr in Ausbildung investieren und das tut sie nicht. Sie macht sich das Problem ganz einfach und sagt, wir setzen auf eine leichte Lösung, wir üben mehr Druck auf die Menschen aus, die ohne Beschäftigung sind. Und so löst man dieses Problem nicht.
0: Sagt Thomas Wasilewski vom Bündnis für Menschenwürde und Arbeit.
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0: Ja, und da gehen wir wieder zum Spiel USA-Bosnien-Herzegowina. Martina Knief ist unsere Reporterin vor Knief. Ich habe gesehen, vorhin gab es da auch eine hässliche Szene. Da wurde ein Bosnier gefoult und hinterher gab es Rudelbildung. Was war denn da los?
6: Ja, es ist zum Ende der ersten Halbzeit ein bisschen ruppig geworden in San Francisco. Aber es hat sich alles wieder beruhigt, gab eine etwas längere Nachspielzeit. Und dann konnten doch alle in die Kabine gehen. Die zweite Halbzeit verläuft jetzt ruhig. Eine Stunde ist gespielt. Die USA führen immer noch 1-0 gegen Bosnien und Herzegowina. Folarin Balogun war der Torschütze in der 45. Spielminute. Die Bosnier haben mit ihrem Trainer Sergej Barbares, eine Ikone des Hamburger SV, jetzt schon dreimal gewechselt. Auch Edin Dzeko musste raus mit einer leichten Oberschenkelblessur. Da ist das Spiel ein bisschen flüssiger geworden, finde ich, von den Bosniern. Aber es hat noch nicht gereicht, um da ein Tor zu erzielen. Momentan ist die Partie wieder unterbrochen. Viele Foulspiele, viele Nicklichkeiten, die der brasilianische Schiedsrichter da unterbinden muss. Also das zieht sich in San Francisco ganz schön. Jetzt ist eine gute Stunde rum, aber die USA führen immer noch 1-0 gegen Bosnien und Herzegowina.
0: Danke Martina Knief und bis später ins Stadion.
4: Beinahe hätte der Kongo die WM-Sensation geschafft. Im Duell mit England spielten die Afrikaner richtig frech auf und gingen sogar in Führung. Es brauchte wieder mal Ausnahmestürmer Harry Kane für den Sieg. Mit einem Doppelpack binnen 11 Minuten hiefte der 32-Jährige sein Team quasi im Alleingang in die nächste Runde. Eine Hommage von Stefanie Batzig.
23: Das K in Kane steht für Kapitän, Killerinstinkt und absolute Weltklasse. Harry Kane köpft und schießt England ins WM-Achtelfinale, braucht dafür in der zweiten Hälfte nur 11 Minuten. Der Underdog, die Demokratische Republik Kongo, liefert in diesem 16. Finale einen Wahnsinnskampf. Der Gegner verteidigt mit Intensität und Herz und trifft zum zwischenzeitlichen 1-0 durch Brian Sipenga. Ein weiterer heimlicher Held dieses Spiels ist der kongolesische Keeper Lionel Mpasi. Er glänzt mit mehreren starken Paraden, aber Kane kann auch er am Ende nicht stoppen. Die Three Lions gewinnen mit 2-1 und sind eine Runde weiter.
4: Mit seinen WM-Treffern 12 und 13 überholt Harry Kane übrigens Jürgen Klinsmann und die brasilianische Legende Pelé in der Liste der besten WM-Torschützen. England trifft am kommenden Montag um 2 Uhr früh auf Mexiko. Belgiens goldene Generation mit Superstars wie Kevin De Bruyne und Romelu Lukaku darf weiter von ihrem ersten großen internationalen Titel träumen. Gegen den Senegal holten die Roten Teufel zunächst einen 0-2 Rückstand auf, dann drehten sie die Partie in der Verlängerung per Foulelfmeter. Martina Knief.
6: Über weite Strecken der Partie sah der Senegal wie der sichere Sieger aus, aber mit einer tollen Schlussphase und dem glücklichen Ende in der Verlängerung drehten die Belgier das Spiel. Diarra und Saar brachten die Senegalesen mit 2-0 in Führung. Erst in den letzten 5 Minuten der regulären Spielzeit trafen Lukaku und Tielemans noch zum Ausgleich für Belgien. In der Nachspielzeit der Verlängerung gab es nach langem VAR-Studium einen Foul-Elfmeter für Belgien. Tielemans verwandelte den zum 3-2-Erfolg sicher. Belgien erreicht damit das Achtelfinale der WM und trifft entweder auf die USA oder auf Bosnien-Herzegowina.
4: Bundesweite Razzia beim Deutschen Fußballbund in Frankfurt. Mehr als 100 Ermittler waren im Einsatz. Der DFB soll bei der Ticketvergabe für die EM 2024 nicht korrekt gehandelt haben. Deshalb rückt die Frage nach der Zukunft von Bundestrainer Julian Nagelsmann etwas in den Hintergrund. Ex-DFB-Sportdirektor Oliver Bierhoff hat dennoch eine ziemlich klare Vorstellung von der Personalie Bundestrainer.
2: Zu Jürgen Klopp habe ich auch eine gute, enge Verbindung. Ist natürlich außer Frage, sollte Julian Nagelsmann aufhören, muss Jürgen Klopp die Nummer 1 oder die erste Wahl sein. Und ist er natürlich auch. Und er hätte natürlich auch die Fähigkeiten, das Ding hier wieder nach vorne zu treiben.
4: Beim Rasentennisklassiker im britischen Wimbledon gab es bislang keine großen Überraschungen. Evergreen Djokovic, Jungstar von Seca und der Weltranglistenerste Sinner genauso problemlos weiter wie Sabalenka, Osaka, Goff bei den Frauen.
10: Das war Stefan Grothoff mit dem Sport. Und im Spiel USA, Bosnien-Herzegowina mit den vielen Nicklichkeiten, da gab es jetzt eine rote Karte für die USA. Mehr nachher von unserer Korrespondentin.
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7: Um 3.31 Uhr mit Ronald Lessig. Die Koalitionsspitzen von Union und SPD haben bei ihren Beratungen im Kanzleramt eine Einigung erzielt. Bis in den späten Abend war über mehrere Reformprojekte beraten worden. Die Ergebnisse wollen die Parteivorsitzenden am Vormittag präsentieren. Es ging bei den Gesprächen insbesondere um die Themen Arbeitsmarkt und Steuern. Umstritten waren vor den Beratungen etwa, wie die Einkommenssteuerreform gegenfinanziert werden oder ob es eine Umstellung von einer täglichen auf eine wöchentliche Höchstarbeitszeit geben soll. Die Bundesanwaltschaft hat den mutmaßlichen Drahtzieher der Anschläge auf die Nord Stream Gasleitungen vor knapp 4 Jahren angeklagt. Nach Recherchen von ARD, Süddeutscher Zeitung und der Zeit soll sich der Ukrainer unter anderem in abgehörten Telefonaten selbst belastet haben. Aus Hamburg Anna Klüschbies.
8: Dem Ukrainer Sergej K. werden Angriffe auf die zivile Energieinfrastruktur, nach dem Völkerstrafrecht ein Kriegsverbrechen, die Herbeiführung einer Sprengstoffexplosion sowie die Zerstörung von Bauwerken vorgeworfen. Sergej K. und weitere Personen sollen laut Ermittlern von Bord der Segeljacht Andromeda den Sprengstoffanschlag auf die Pipelines im Herbst 2022 ausgeführt haben. Die wichtige und politisch brisante Frage, was die ukrainische Staatsführung über den Anschlag wusste, ob sie ihn gar befohlen hat, ist aber bis heute offen.
7: Die USA und der Iran haben eine Runde indirekter Gespräche beendet. Worum es genau ging und wie erfolgreich das Treffen war, dazu gibt es unterschiedliche Einschätzungen. Die Vermittlerstaaten Katar und Pakistan sprachen von positiven Fortschritten. US-Präsident Trump nannte es ein sehr gutes Treffen. Nach seinen Worten gibt es Fortschritte dabei, das iranische Atomprogramm einzuschränken. Unterhändler hatten dagegen berichtet, es gehe vor allem um die Themen Schiffsverkehr in der Straße von Hormus und finanzielle Anreize für den Iran. Der deutsch-französische Rüstungskonzern KNDS verschiebt seinen Börsengang auf frühestens September. Grund ist offenbar, dass Rüstungsaktien aktuell an Wert verlieren. Damit verschiebt sich auch die geplante Beteiligung des Bundes an dem Panzerbauer. Aus der Nachrichtenredaktion Heike Lüttich.
9: Beim Börsengang möchte Deutschland direkt von den deutschen Privateigentümern 40% der Anteile übernehmen. Das Bundeswirtschaftsministerium teilte am Abend mit, man halte an diesen Plänen trotz der Verschiebung fest. Erst am vergangenen Freitag hatte der Haushaltsausschuss des Bundestags für den Einstieg bis zu 7,2 Milliarden Euro bewilligt.
7: Das Wetter in Deutschland. Tagsüber im Norden und später in der Mitte Schauer, im Süden trocken, bei 20 bis 30 Grad. Am Freitag oft heiter, an den Alpen Gewitter, im Nordosten einzelne Schauer, 19 bis 28 Grad. Und am Samstag im Süden sonnig, im Norden Schauerwetter, bis 30 Grad. Das waren die Nachrichten.
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10: Zunächst der Blick auf die Straßen. Wir haben die A38 Göttingen Richtung Halle. Da ist die Fahrbahn zwischen Querfurt und Schafstedt wegen Bergungsarbeiten weiterhin voraussichtlich bis 7 Uhr gesperrt. Weitere Unfälle und Sperrungen deshalb liegen uns nicht vor. Ihnen eine gute und freie Fahrt.
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0: Mit Detlef Karg im Studio und wir blicken noch einmal ganz kurz auf das Spiel USA gegen Bosnien-Herzegowina. Da gab es jetzt eine rote Karte und zwar ausgerechnet gegen den US-amerikanischen Spieler Folarin Balogun, der das 1:0 für die USA in der 45. Minute erzielt hat. Wir schalten nachher wieder zu unserer Reporterin. Hohe Temperaturen, sogenannte Tropennächte und überfüllte Notaufnahmen, so sah es in der vergangenen Woche in Deutschland aus. Die Hitzewellen kosten teilweise ein wenig mehr Menschenleben, bringen die Infrastruktur an ihr Limit und verursachen wirtschaftliche Schäden. Wir hören es ja an unseren Verkehrsmeldungen, die zahlreichen Autobahnbaustellen unter anderem dadurch verursacht. In 11KM, dem Tagesschau-Podcast, geht es jetzt um extreme Hitze in Deutschland und auch darum, was Bund und Länder tun könnten, um einen besseren Schutz gegen extreme Temperaturen zu erreichen. Mit Kevin Ebert.
11: Über 41 Grad in Deutschland. 3 Tage am Stück. Ist das unsere neue Realität? Altenheime müssen evakuiert werden. Straßenbahnen stehen still. Autobahnen platzen auf. Die Nächte fast 30 Grad heiß. Das Extremwetter der letzten Tage hat viele belastet und die nächste Welle an heißen Tagen wird in den Wetter-Apps schon angekündigt. Wir klären heute mit Claudia Reiser aus der ARD-Klimaredaktion, wie Deutschland sich in Zukunft aufstellen muss und warum bisher so wenig passiert ist. Hallo Claudia, schön, dass du da bist.
12: Hallo.
11: Also jetzt hatten wir wirklich 3 Tage in Folge über 41 Grad. Ich glaube, ich habe selten so nervös meine Wetter-App auf dem Handy gecheckt wie die letzten Tage. Ist das noch normaler Sommer, mit dem wir irgendwie rechnen müssen? Oder ist das schon ein Extrem?
12: Ich glaube, die letzten Tage...

0: 41,7 Grad ein neuer Höchstwert gemessen. Die heißeste Nacht seit...
1: Wir haben es ja gesehen, in den Pflegeheimen, in den Krankenhäusern, was da teils für katastrophale Zustände waren. Wir haben gesehen, wie unsere Autobahnen unbefahrbar wurden, wie ganze Straßenbahnsysteme lahmgelegt worden sind. Hier in Leipzig, wir kämpfen nach wie vor damit, ne? Und das hat mit Normalität nichts mehr zu tun, aber tatsächlich ist dieses Bewusstsein für das Problem Hitze nach wie vor noch nicht so wirklich in breiter Fläche dauerhaft angekommen. Also ich glaube, die letzten Tage haben ein bisschen was verändert dran, aber per se wurde und wird Hitze schon noch als Problem unterschätzt.
2: Wenn wir an andere Temperatur- und Wetterextreme mal denken, wie zum Beispiel an Flutkatastrophen, die sind ja schon eher im Bewusstsein. Und ich habe auch das Gefühl, eher auf der Agenda von Politikern und Politikerinnen. Dann sieht man natürlich alle Spitzenpolitiker dann in Latzhosen und Gummistiefeln irgendwie medienwirksam vor Kameras stehen. Wird da irgendwie auch mit einem anderen Maß gemessen, was diese Wetterextreme angeht, als bei jetzt Hitze zum Beispiel?
1: Naja, man muss sagen, auch da war es ja immer eher so, wenn was passiert ist, dann ist es ins Bewusstsein gerückt und dazwischen wird es auch gerne immer mal wieder ein bisschen vergessen, bis dann die nächste Flut kam und dann war es so ein bisschen, okay, das wird sich wohl verstetigen, solche Ereignisse werden auch nicht mehr weggehen und dadurch ist das quasi jetzt doch mehr so ins Dauerbewusstsein gesickert und ähnlich wäre jetzt meine Prognose, wird es wohl auch mit der Hitze sein, wenn sich das jetzt eben zukünftig immer wieder wiederholt. Diese erste große Hitzewelle, die so ein bisschen ins Bewusstsein gerückt ist, die war 2003 tatsächlich in Europa mit schätzungsweise rund 70.000 Toten in Europa. Frankreich hat damals sofort reagiert und hat so nationale Pläne aufgestellt, was verbindlich zu tun ist in Hitzelagen. Da haben wir in Deutschland nicht so reagiert. Und ja, lange Zeit war, also wenn wir auch in die Medien gucken, dass nach wie vor, wenn hohe Temperaturen angekündigt worden sind, dann wurde das bebildert mit ja im Wasser spielenden Kindern, mit Eis essenden Menschen, ja mit Freude, mit so einem Sommerfreudegefühl. Aber dass das eben weit jenseits des klassischen Sommerfreudegefühls, also die meisten werden den Sommer lieben, ich auch, aber ja, diese Temperaturen jetzt haben damit, da sind wir wieder bei der Eingangsfrage, die haben mit normalem Sommer eben nichts mehr zu tun und das sickert aber eben doch so langsam durch. Also die Eisbilder werden weniger, wenn diese Extremtemperaturen angekündigt werden und da herrscht nach und nach mehr Bewusstsein auch in der Bevölkerung. Achtung, da ist jetzt Vorsicht geboten.
2: Was, glaube ich, auch gut ist, denn diese Hitze, die kann ja auch gefährlich sein. Also das haben jetzt viele Menschen in Deutschland in den letzten Tagen gemerkt. Auch in meiner Familie ist tatsächlich jemand im Krankenhaus gelandet und der Arzt meinte dann auch, das ist eine konkrete Folge dieser Hitze, die einfach gerade vulnerable Gruppen überfordert und ein Risiko darstellt. Also Kinder, alte Menschen und kranke Personen. Was ist für diese Menschen jetzt die konkrete Gefahr?
1: Bei denen ist so das Problem, dass da ja die Hitzeregulierung vom Körper noch nicht so gut oder nicht mehr so gut funktioniert. Und Hitzeregulierung ist ja wahnsinnig wichtig für uns. Der Körper versucht wirklich absolut die Körperkerntemperatur so bei 37 Grad zu halten. Gerade im Gehirn zum Beispiel droht einfach bei höheren Temperaturen so ab 41 Grad fangen Proteine im Körper an zu denaturieren. Das hat natürlich fatale Folgen und das wird auch nicht wieder gut, wenn die dann abkühlen. Also man kennt es bei Proteinen, der Vergleich ist sehr vereinfacht, aber wenn man ein Ei einmal kocht, dann
2: wird das... Ich wollte gerade schon sagen, das klingt wie ein kochendes Ei.
1: Genau, das wird danach auch nicht wieder flüssig, nur weil es wieder abkühlt. Ne? Das sind Dinge, die einfach dauerhaft so bleiben und deswegen muss das natürlich mit aller Macht verhindert werden, wenn aber eben der Körper noch nicht oder nicht mehr in der Lage dazu ist, das zu halten, dann kommen wir eben sehr schnell wirklich in bedrohliche, lebensbedrohliche Bereiche. Und bei Kranken ist es wiederum so, da ist der Körper normalerweise extremst damit beschäftigt, die Krankheit zu bekämpfen. Wenn jetzt aber der Hitzestress dazu kommt, dann muss der Körper auf einmal switchen und eben hauptsächlich gucken, dass die Körperkerntemperatur gehalten wird. Ja, und dann ist die ganze Energie geht dorthin und dann ist quasi die Krankheitsbekämpfung dafür nicht mehr genug Energie da und dadurch wird das auch super gefährlich für kranke Menschen.
2: Die Gesundheitsschäden sind das eine, das andere sind

0: tatsächlich auch Schäden an der Infrastruktur. Straßenbahnen in Nürnberg und beispielsweise Leipzig standen still, weil es Schäden an den Gleisen gab durch die Hitze.
1: Schwarze Masse, die aus den Fugen quillt. In Leipzig fährt deswegen schon seit 2 Tagen keine Bahn mehr.
2: Eine Folge sind vermehrt beschädigte Straßen und Autobahnen. Durch die Hitze löst sich die oberste Schicht des Asphalts und Fahrbahnen platzen auf.
0: In welchem Ausmaß gefährdet denn die Hitze die Infrastruktur?
3: Sehr stark, das ist die Kurzantwort. Ja, per se sind Extremwetterereignisse, wenn man jetzt Wirtschaftsanalysen zum Beispiel zu Rate zieht, die werden mittlerweile als einer der größten Risikofaktoren für unsere Wirtschaft, für unsere Infrastruktur und so weiter gesehen. Der Klimawandel als Ganzes und natürlich im Besonderen die Extremwetterereignisse. Wir sehen es, du hast es gesagt, an den Straßenbahnnetzen. Da ist bei dieser Hitzewelle auch einfach nochmal die Besonderheit gewesen, dass die Nachttemperaturen ebenfalls nicht runtergegangen sind.
4: Die heißeste Nacht seit Beginn der Aufzeichnungen gab es in Sachsen mit 29,4 Grad.
3: Und normalerweise bieten Nächte immer so eine kleine Verschnaufpause im wahrsten Sinne des Wortes.
0: Kleinen Cooldown.
3: Ja, und das gilt sowohl für die Menschen, also diese Hitzewelle war auch für uns Menschen besonders anstrengend, weil wir eben nicht mal während der Nacht mal kurz zur Ruhe gekommen sind und regenerieren konnten. Dasselbe gilt absolut auch für die Infrastruktur. Auch die, wenn die nachts eben mal ein bisschen Wärme abgeben kann und sich in Anführungszeichen regenerieren, dann sind die Schäden nicht so enorm. Deswegen, man kann natürlich sagen, wie kann sowas überhaupt passieren in Leipzig, dass solche Temperaturen, dass denen nicht standgehalten werden kann etc. Ja, also die Erfahrung lehrt uns, das hätte besser gehen müssen. Aber gleichzeitig, das habe ich eingangs gesagt, wir befinden uns in einem Bereich, den wir noch nie hatten.
0: So, wir haben erstens Belastungen für die Menschen, zweitens Belastungen für die Infrastruktur und drittens leidet ja auch die Wirtschaft, der es ja auch gerade gar nicht so gut geht, oder?
3: Die wirtschaftlichen Folgen von Hitze, die sind wirklich enorm. Es gibt da gerade eine relativ aktuelle Analyse vom Forschungs- und Beratungsunternehmen Prognos und die haben festgestellt, dass ein einziger Hitzetag die deutsche Wirtschaft rund, Achtung festhalten, 431 Millionen Euro kostet.
0: Wahnsinn.
3: An einem einzigen Tag, ne? Mhm. Allerdings, und das ist auch nochmal das Erstaunliche dran, das ist gar nicht so sehr dann auf Infrastrukturprobleme oder Ähnliches zurückzuführen. Natürlich ist es ein Konglomerat aus allem, aber der größte Faktor dabei ist der Mensch.
0: Ah.
3: Ja, weil wir haben es ja eben schon besprochen, der Mensch ist für solche Temperaturen schlicht nicht ausgelegt. Und weder unser Körper noch unsere Gehirne. Und dadurch sinkt unsere Leistungsfähigkeit. Und das führt tatsächlich zu einem Großteil dieser enormen Summe an wirtschaftlichen Schäden, weil wir nicht mehr so leistungsfähig sind, weil wir nicht mehr so gut arbeiten können. Da könnte man in Teilen entgegenwirken durch mehr Arbeitsschutz, durch beispielsweise gekühltere Innenräume. Jetzt haben nicht alle das Glück, in Anführungszeichen, in Innenräumen zu arbeiten. Aber bei 41 Grad ist da auf jeden Fall eine Grenze erreicht. Und das hat nichts Schönes mehr, wenn ein Dachdecker bei 41 Grad auf dem Dach stehen muss.
0: Ich glaube, das muss man sich auch immer wieder hochholen. Das war jetzt schon ein absolutes Extrem. Und das merke ich auch, wenn ich dir so zuhöre. Wie stark wird denn das Thema um solche Hitzewellen, wie die, die wir jetzt erlebt haben, uns noch weiter beschäftigen?
3: Ja, da können wir nochmal auf diese Forscher zurückkommen, die jetzt eben herausgefunden haben, okay, dass diese Hitzewelle vor 50 Jahren noch gar nicht möglich gewesen wäre. Die haben nämlich in einem zweiten Schritt sich auch angeguckt, wie wäre denn das Ganze 2003 gewesen. Da sagen die Wissenschaftler, okay, solche Tageshöchsttemperaturen, wie wir sie jetzt in der Hitzewelle hatten, die Wahrscheinlichkeit, dass die auftreten, hat sich seit 2003 mehr als verzehnfacht. Also wir müssen wirklich deutlich öfter damit rechnen.
0: Also ich glaube, wir können da echt mal zusammenfassen, Hitzeschutz wird immer wichtiger, auch gerade bei uns jetzt in Deutschland. Da stelle ich mir die Frage, wie ist das geregelt in Deutschland? Wer ist für dieses Thema Hitzeschutz überhaupt zuständig?
3: Ja, das ist eins der großen Themen, die auch gerade wirklich aktuell diskutiert werden. Und da stehen uns in Deutschland mal wieder so ein bisschen die föderalen Strukturen im Wege. Ja, der Bund würde, oder zumindest Bundesumweltminister Carsten Schneider von der SPD, würde da gerne aktuell mehr Befugnisse an den Bund übertragen.
5: Von daher würde ich das gerne aufgreifen und wie im Koalitionsvertrag verabredet, eine neue Gemeinschaftsaufgabe, wo Bund, Länder und Gemeinden zusammenarbeiten können, auf den Weg bringen. Dazu brauchen wir aber 2/3 Mehrheit im Bundestag und im Bundesrat. Ich meine, dass es angezeigt wäre.
3: Der Bund, der kann gewisse Empfehlungen aussprechen. Der Bund kann auch gewisse Rahmen setzen. Also da gibt es zum Beispiel dieses Klimaanpassungsgesetz, das sagt, okay, die Länder und die Kommunen müssen sich um Klimaanpassung kümmern. Aber wie genau das aussieht, konkrete Forderungen, konkrete einheitliche Mindeststandards, ob das überhaupt oder in welchem Umfang das überhaupt Hitze beinhaltet, Klimaanpassung ist ja deutlich breiter gefasst, ne? Das ist eben alles überhaupt nicht geregelt und das liegt dann eben in den Händen von Ländern und Kommunen und da sind wir dann bei einem anderen häufigen Problem. Die Kommunen, klamme Kassen, die sagen dann bei allen Dingen, die nicht verpflichtend sind, schwierig, da kommen wir so ein bisschen in die Konkurrenz. Wo soll das Geld reinfließen? Wenn eine Kommune jetzt beispielsweise eine Schule hat, die weder gedämmt ist und aber gleichzeitig auch ein kaputtes Dach hat, dann entscheidet die sich wahrscheinlich erstmal dafür, das Dach wieder zu reparieren, anstatt die Dämmung anzubringen, die gegebenenfalls Hitzeschutz gewährleisten würde.
0: Dabei stehen den Kommunen ja 100 Milliarden Euro aus dem Sondervermögen Klimaneutralität und Infrastruktur zur Verfügung. Reicht das dann nicht?
3: Also mit diesem Sondervermögen können bestimmte Investitionen getätigt werden. Das ist richtig. Also beispielsweise auch ein Trinkbrunnen angeschafft werden etc. Aber Hitzeschutz würde dauerhafte Kosten auslösen. Man müsste da wirklich Gelder verstetigen und die können wiederum nicht aus diesem Sondervermögen genutzt werden. Dafür ist es nicht gedacht und dann fehlt den Kommunen eben, ja, wenn wir es jetzt mal ganz einfach sagen wollen, das Geld für die Pflege der Bäume, damit die eben überleben in unseren aktuellen Bedingungen.
0: Was wären denn eben so konkrete Maßnahmen, die es bräuchte für einen effektiven Hitzeschutz?
3: Das eine sind die langfristigen Maßnahmen. Das wäre zum Beispiel dafür sorgen, dass sich die Städte gar nicht so dolle aufheizen. Da ist der wichtigste Punkt Stadtbegrünung. Entsiegelung von Flächen oder dafür sorgen, dass die Versiegelung nicht noch zunimmt. Es müssen deutlich mehr Parks in unsere Städte. Es müssen deutlich mehr Bäume, Dachbegrünung, Fassadenbegrünung. All das würde wirklich für spürbare Effekte sorgen.
0: Wie ist es denn mit dem Hausbau? Sollten wir dann auch Häuser anders bauen, um uns auf die Hitze besser vorzubereiten und resistenter zu werden?
3: Absolut, das ist super wichtig, weil wir haben in der Vergangenheit ja vor allem so ein bisschen drauf geguckt. Ja, wir wollen es schön haben, wir wollen den Blick nach draußen. Bodentiefe Fenster, viele Fenster, große Fensterfronten. Finde ich auch super schön, natürlich. Aber das ist halt in Zeiten wie diesen schwierig, weil das kennen wir, glaube ich, alle, dass sich das dann natürlich extrem aufheizt, Innenräume mit großer Verglasung, mit großer Glasfläche. Und deswegen müssen wir eigentlich wieder eher dahin kommen, Fenster kleiner zu machen. So traurig das ist aus Ästhetikgründen und vor allem dann eben auch für Beschattung sorgen, indem man beispielsweise wieder so klassische Außenrollläden, die man einfach tagsüber dann ja zumachen kann, dass man sowas wieder mehr integriert. Also das wäre super wichtig, aber klar, auch da können wir uns vorstellen, das sind langfristige Maßnahmen und das funktioniert alles nicht in akuten Hitzewellen.
0: Ja, so schnell lässt sich eine Stadt nicht umgestalten. Was wären denn aber kurzfristigere Maßnahmen, Klimaanlagen beispielsweise? Die lassen sich ja vielleicht schneller mal einbauen.
3: Ja, das würde definitiv schneller gehen. Und da gibt's auch gerade für öffentliche Gebäude, Pflegeheime, Krankenhäuser und so weiter immer wieder die Diskussionen, dass das da doch flächendeckender passieren sollte. Wir werden nicht drum rumkommen, dass bei uns auch die Anzahl steigt. Aber die befeuern das Problem zusätzlich durch den Stromverbrauch. Und in Klimaschutzzeiten müssen wir ja eher von unserem Energieverbrauch runterkommen. Und da wäre zum Beispiel es deutlich effizienter, wenn man eben mehr Wärmepumpen dann auch wieder nutzt, die in beide Richtungen funktionieren können. Die können heutige Wärmepumpen sehr häufig nicht nur wärmen und heizen, sondern auch kühlen. Und das funktioniert deutlich effizienter, verbraucht weniger Strom. Aber auch das muss man dazu sagen, in diesen effizienten Modi ist natürlich auch die Kühlleistung nicht vergleichbar mit einer Klimaanlage. Aber ein bisschen Entlastung bringt es trotzdem.
0: Du hast jetzt schon gesagt, die Klimaanlagen, die stehen ja irgendwie diametral dem Ziel des Klimaschutzes gegenüber. Außer sie werden zu 100% durch Solar betrieben beispielsweise, kann ich mir vorstellen. Wie wichtig ist denn der Klimaschutz jetzt noch und können wir da überhaupt noch was retten?
3: Die wichtigste Aussage ist, Klimaschutz ist so wichtig wie eh und je. Inzwischen ist es relativ klar, dass wir das 1,5-Grad-Ziel, das wir uns 2015 in Paris gesetzt haben, reißen werden. Aber das bedeutet auf keinen Fall, dass Klimaschutz jetzt abgesagt ist. Im Gegenteil, es geht ja darum, die Auswirkungen so gut wie möglich zu begrenzen. Und es ist einfach klar, mit jedem Zehntel Grad mehr, mit dem die Erderwärmung quasi steigt, werden die Auswirkungen mehr. Und das steigt nicht linear an, das steigt in Potenzen an. Und je nachdem, wo wir dann am Ende rauskommen, das bestimmt, wie unsere Welt aussieht und ob wir mit den Folgen noch leben können, ob wir die handeln können, weil unsere Anpassungsstrategien, die sind super wichtig. Das haben wir jetzt gesehen. Wir brauchen Anpassung. Aber die Anpassung hat Grenzen. Wir können uns nicht unbegrenzt anpassen.
0: Lass uns mal, Claudia, in andere Länder blicken, wo es auch die letzten Jahre schon heißer war. Wie schützen die sich denn vor Hitze?
3: Da ist immer so ein Positivbeispiel Singapur, die quasi den Ansatz so ein bisschen verändert haben. Nicht den Park in die Stadt holen, sondern eigentlich im Gegenteil so ein bisschen die Stadt in den Park setzen. Also da ist wirklich Fassadenbegrünung, Dachbegrünung, Parks und Bäume, die haben da einen enorm hohen Stellenwert. Und was ich zum Beispiel sehr spannend finde, die berechnen da quasi Luftzirkulationen. Wenn die neu bauen, gucken die erstmal, was bedeutet das für die Luftzirkulation in der Stadt. Weil, da sind wir auch wieder beim Thema, dass es super wichtig ist, dass die Städte eben auch eine Möglichkeit haben, wieder abzukühlen. Und das ist bei uns häufig überhaupt nicht gegeben. Die Luft wird total ausgebremst in der Art und Weise, wie wir bauen. Und das plant quasi Singapur mit ein. Dass da die Wärme auch abtransportiert werden kann, dass Luft durchzirkuliert. Das fand ich super spannend. Wenn es jetzt darum geht, dass wir in Akutfällen quasi besser handeln können, um die Sterblichkeit runterzubringen, um nicht so viele Todesopfer zu erhalten während Hitzewellen, da können wir uns dann zum Beispiel eben an Frankreich ein Beispiel nehmen, die eben einen nationalen Hitzeaktionsplan, Hitzeschutzplan ins Leben gerufen haben. Und das schützt nachweislich Leben. Also auch jetzt wird es bei dieser extremen Hitzewelle, wird es zu Todesfällen gekommen sein. Da sind wir bei dem Punkt, Anpassung hat seine Grenzen, ist nicht bis ins Unendliche möglich. Aber ohne die Maßnahmen wäre das in Frankreich mit Sicherheit noch mal höher, weil die Vergangenheit hat gezeigt, dass diese Pläne, die es in Frankreich gibt, nachweislich dazu geführt haben, Leben zu retten.
0: Und weißt du, was da drin steht in diesen Maßnahmen?
3: Zum Beispiel sind da Möglichkeiten geschaffen worden, dass man dann medizinisches Personal für Rettungsdienste zum Beispiel verstärkt in Bereitschaft setzt. Da steht drin, dass man besonders vulnerable Gruppen gezielt anspricht und schützt. Die wissen, wo wohnen unsere alten Leute. Die gehen dann auf Obdachlose explizit zu und schauen, dass die mehr Schutz erhalten. Also solche konkreten Dinge und Maßnahmen, die dann eben dazu führen, dass die Sterblichkeit nach unten geht.
0: Aber davon können wir uns ja schon was abschauen, auch in Deutschland, oder?
3: Ja, da sind wir dann wieder beim Thema Zuständigkeiten. Einige oder viele Kommunen haben den mittlerweile. Wir sind aber trotzdem erst in den Anfängen. Und dann gibt's halt auch noch viele Kommunen, die ihn eben gar nicht haben. Also er ist unterschiedlich stark ausgeprägt, unterschiedlich gut, je nachdem, wie viel Geld die Kommune zur Verfügung hat, etc. Und da haben wir keinen einheitlichen Standard.
0: Reden wir hier nicht von einem Missstand, wenn wir uns jetzt diese Hitzewelle angucken und mal uns vor Augen führen, dass das auch weiter passieren wird. Das sagt ja die Wissenschaft, die Wahrscheinlichkeit ist eklatant angestiegen. Also muss da nicht von Bundesebene was kommen, was Kommunen auch wirklich verpflichtet?
3: Da sind wir eben ja beim föderalen System in Deutschland, wo uns die Hände gebunden sind. Deswegen möchte der Bundesumweltminister da ja gegebenenfalls rangehen, dass man es zur Gemeinschaftsaufgabe machen kann und dass die Kommunen halt auch wirklich mit ausreichend Finanzen ausgestattet sind. Ich gehe aber wirklich dennoch davon aus, dass diese Hitzewelle jetzt schon ein enormer Denkanstoß war und auch neue Handlungsbereitschaft hier in Deutschland hervorgerufen hat und dass da schon was passieren wird. Ich hoffe es zumindest.
6: 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Hier noch ganz kurz der Blick auf die Fußball-Weltmeisterschaft. Die USA führen jetzt 2:0 gegen Bosnien-Herzegowina. 90 Minuten sind rum, 2 Minuten von der 10-minütigen Nachspielzeit auch. Also bald gibt's das Endergebnis. Und jetzt haben wir noch einen Hörtipp für Sie.
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1: Um 4 Uhr mit Ronald Lessig. Die Spitzen der Regierungsparteien haben sich bei ihrem Koalitionsausschuss auf ein umfassendes Reformpaket verständigt. Die konkreten Ergebnisse sollen im Laufe des Vormittags vorgestellt werden. Aus der Nachrichtenredaktion Sebastian Ottowitz.
2: Worauf sich Union und SPD inhaltlich genau geeinigt haben, dazu wurde noch nichts bekannt. Klar ist aber schon, dass es um die Reform der Einkommensteuer sowie um die Bereiche Rente, Arbeitsmarkt, Wachstum und Bürokratieabbau geht. Insgesamt 8 Stunden hatte der Ausschuss gestern getagt. Bundeskanzler Merz hatte vorab erklärt, er erwarte einen großen Sprung nach vorn. Umstritten war vor den Beratungen etwa, wie die Einkommensteuerreform gegenfinanziert wird oder ob es eine Umstellung von einer täglichen auf eine wöchentliche Höchstarbeitszeit geben soll.
1: Eine Woche nach den Erdbeben in Venezuela hat Übergangspräsidentin Rodriguez eine Staatstrauer ausgerufen. Sie solle 7 Tage dauern, erklärte Rodriguez. Nach offiziellen Angaben wurden bisher mehr als 2200 Todesopfer geborgen. Mehr als 11.000 Menschen wurden verletzt, mehrere 10.000 gelten noch als vermisst. Der Gerichtshof der Europäischen Union entscheidet heute im Rechtsstreit über eine EU-Wettbewerbsstrafe gegen Google von mehr als 4 Milliarden Euro. Die Europäische Kommission hatte das Bußgeld 2018 verhängt. Aus der Nachrichtenredaktion Petra Mittermeier.
3: Die Behörde hatte Google vorgeworfen, das Betriebssystem Android auszunutzen. Ziel sei gewesen, die Marktposition seiner Suchmaschine auf unfaire Weise zu festigen. Die Strafe der EU-Kommission betrug ursprünglich 4,34 Milliarden Euro. Nachdem Google dagegen geklagt hatte, setzte das Gericht der EU in einem erstinstanzlichen Urteil den Betrag um 215 Millionen Euro herab. Google und sein Mutterkonzern Alphabet legten dagegen Einspruch beim EuGH ein.
1: Bei der Fußballweltmeisterschaft hat Belgien das Achtelfinale erreicht. Die Belgier gewannen in der Verlängerung mit 3:2 gegen den Senegal. Aus dem ARD-WM-Team Hendrik Lückhoff.
4: Belgien stellte das Spiel gleich 2-mal auf den Kopf. Über weite Strecken war der Senegal das bessere Team und führte auch verdient mit 2:0, ehe Belgien mit einem Doppelschlag kurz vor Schluss die Verlängerung erzwang. Dort schlugen die Europäer wieder in den letzten Minuten zu. Kapitän Tielemans verwandelte einen Elfmeter in der Nachspielzeit und führte sein Team damit ins Achtelfinale. Da steht auch England nach einem hart erkämpften 2:1-Sieg gegen den Kongo. Nach Rückstand dauerte es lange, ehe Topstürmer Harry Kane die Partie mit 2 Toren drehte.
1: Das waren die Nachrichten. Das Wetter in Deutschland. Am Tage im Norden und in der Mitte gebietsweise Schauer, im Süden trocken bei 20 bis 30 Grad. Am Freitag oft heiter, im Nordosten Schauer bis 28 Grad, am Samstag sonnig bis 30 Grad. Es ist 4:03 Uhr.
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5: Zunächst die A1 Lübeck-Hamburg. Auf der Norderelbbrücke kommt es zu kurzfristigen Sperrungen wegen eines Schwertransportes. Die A2 Hannover Richtung Berlin ist zwischen Irxleben und Kreuz Magdeburg wegen Fahrbahnschäden gesperrt. Nochmal die A2 Hannover Richtung Berlin. Da ist die Fahrbahn zwischen Ciesa und Wollin wegen Straßenschäden gesperrt. Die A11 Kreuz-Uckermark-Stettin ist zwischen Penkun und Grenzübergang Pomellen wegen Bauarbeiten bis ca. 20 Uhr in beiden Richtungen gesperrt. Die A14 Magdeburg Richtung Schwerin ist zwischen Kreuz Magdeburg und Dahlenwarsleben wegen Fahrbahnschäden gesperrt. Die A20 Kreuz-Uckermark Richtung Lübeck ist zwischen Dummersdorf und Kreuz Rostock wegen Bauarbeiten bis 16 Uhr gesperrt. Die A38 Göttingen Richtung Halle ist zwischen Querfurt und Schafstedt wegen Bergungsarbeiten noch bis 7 Uhr gesperrt. A71 Suhl Richtung Schweinfurt, der Tunnel Bergbock und der Tunnel Hochwald sind wegen einer Nachtbaustelle bis ca. 6 Uhr gesperrt. Und Berlin, die A100 Wilmersdorf Richtung Neukölln ist zwischen Wechsstraße und Innsbrucker Platz bis ca. 5 Uhr gesperrt. Das war's vom Verkehr. Ihnen eine gute und freie Fahrt.
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5: Und die kommt wie immer aus dem Studio von NDR Info in Hamburg. Heute mit Detlef Karg hier für Sie im Studio bis 6 Uhr mit Aktuellem und Hintergründen. Koalitionsausschuss im Kanzleramt. Das bedeutet, es werden die ganz großen Themen besprochen, die teils auch strittig sind unter den Koalitionspartnern. Rente, Einkommensteuer etwa und die Flexibilisierung der Arbeitszeit waren gestern Abend die Themen und man ging vor Mitternacht auseinander. Das könnte ein gutes Zeichen sein. Der Kanzler hatte vorher die Messlatte hochgelegt. Details gibt es in wenigen Stunden gegen 9 Uhr. Sabine Henkel über die Agenda des gestrigen Treffens.
6: Die Koalition übt sich in neuer Harmonie. Und daran hat auch Bärbel Baas ihren Anteil, durch Kompromissbereitschaft. Allen Vorschlägen der Rentenkommission will sie zustimmen, obwohl das für die SPD nicht einfach ist. Frühzeitige Rente ohne Abschläge, weg. Renteneintrittsalter, rauf. Baas hat sich überzeugen lassen von der Notwendigkeit. Damit hat sie den Bundeskanzler an ihrer Seite und der drückt jetzt aufs Tempo.
7: Alle Elemente dieses Reformpakets müssen jetzt zügig umgesetzt werden. Wir können es uns nicht erlauben, einzelne Maßnahmen herauszunehmen oder abzulehnen.
6: Merz und Baas in seltener Einigkeit. Es geht also. Zwar gibt es in Union und SPD einzelne Stimmen, die moppern, aber es gibt auch die anderen, so wie Olaf Lies, SPD-Ministerpräsident in Niedersachsen.
8: Das Paket in sich ist geschlossen und muss auch so umgesetzt werden.
6: Rentenpaket und Gesundheitsreform sind Großprojekte, die Jahrzehnte liegen geblieben sind. Die Koalition packt das jetzt an. Und sie will, nein, sie muss noch mehr. Einfach ist das nicht. Wenn es ums Geld geht, droht wieder Ungemach. Alle wollen eine Steuerreform, aber wie sie finanziert werden soll, da liegen Union und SPD auseinander. Sollen Topverdiener mehr zahlen, damit diejenigen mit kleinen und mittleren Einkommen entlastet werden können? Johannes Winkel, Junge Union, meint nein.
9: Topverdiener in Deutschland sind schon sehr, sehr stark belastet. Und das Ziel der Einkommensteuerreform muss ja sein, alle schrittweise zu entlasten.
6: Anders blickt Juso-Chef Philipp Türmer auf Leute mit hohem Einkommen.
10: Die sind in den letzten Jahren immer reicher geworden. Jetzt müssen wir die breite Mehrheit entlasten. Und diejenigen, die ganz, ganz viel haben, müssen endlich ihren gerechten Anteil leisten.
6: Bei denen, die ganz, ganz viel haben, mehr als 270.000 Euro im Jahr verdienen, da könnte sich die Union sogar vorstellen, mitzugehen und mehr Reichensteuer einzuziehen. Aber den Spitzensteuersatz, also für diejenigen mit rund 70.000 Euro jährlich, den will die Union nicht anpacken. Denn das würde auch Handwerksbetriebe belasten. Und die will man ja entlasten, so wie die Wirtschaft insgesamt. Bürokratieabbau ist da das Schlagwort. Was aber wird nun aus einer schlagkräftigen Steuerreform? Am Ende soll sie auf jeden Fall spürbar sein und die Leute zu der Erkenntnis bringen, die tun was. Handlungsfähigkeit beweisen, Vertrauen aufbauen und nicht zuletzt die Demokratie retten. Denn die AfD liegt in Umfragen vorn.
7: Deswegen ist Scheitern keine Option.
6: Die Option ist, verhandeln, bis ein Steuerkompromiss da ist und auch einer beim Arbeitszeitgesetz. Es geht um das Stretching des 8-Stunden-Tages. Die Union will mehr Flexibilität.
5: Sabine Henkel war das aus Berlin und wir bleiben beim Thema Reformen. Da soll es ja auch Steuerentlastungen für kleine und mittlere Einkommen geben. Wie kann so etwas auch gut funktionieren? Ein Vorschlag dazu kommt von Holger Stichnoth. Er ist Ökonom und Leiter der Forschungsgruppe Ungleichheit und Verteilungspolitik am Leibniz-Zentrum für europäische Wirtschaftsforschung. Er schlägt vor, Streuverluste bei einer solchen Steuerreform zu verringern. Und wie? Das hat ihn Bernhard Kempf vom Rundfunk Berlin-Brandenburg gefragt.
11: Wir schlagen einen Tarif vor, der eben genau die Politik beim Wort nimmt und die Mitte vor allem entlastet. Wir wissen, dass die Entscheidung schwer ist. Also die Politik hat angekündigt, kleine und mittlere Einkommen zu entlasten. Gleichzeitig ist wenig Geld da. Und deswegen haben wir ausgerechnet, wie man das eben kosteneffizient machen kann, wie man die Streuverluste minimiert. Und dazu schlagen wir einen Sprungtarif vor, der eben genau an der Stelle, an der man maximal entlasten möchte, zum Beispiel 40.000 Euro zu versteuerndes Einkommen, da kann man an der Stelle eben maximal viel rausholen.
12: Sprungtarif, können Sie das noch ein bisschen genauer erklären, was Sie damit meinen?
11: Ja, das ist eigentlich die Idee, das minimal invasiv zu machen. Also man würde den Tarif, den wir jetzt haben, unverändert lassen. Man würde nur unterhalb von 40.000 Euro eine neue flache Zone einführen. Das geht auch so ein bisschen in Richtung Bierdeckel. Das war ja mal auch ein Plan von Friedrich Merz von vor 20 Jahren, dass man eben da einen ganz einfachen Tarif hat, der eben eine konstante Grenzsteuerbelastung vorsieht. Und das ist eben, und dann springt es an dieser Stelle hoch auf den alten Tarif, deswegen Sprungtarif.
12: Wenn Sie das in konkreten Zahlen mal ausdrücken könnten, was meinen Sie unterm Strich für die Bürgerinnen und Bürger bei einem Einkommen von 40.000 Euro im Jahr, was wäre da für eine Entlastung drin?
11: Wir waren am Montag noch in unserem Gutachten von 10 Milliarden Gesamtvolumen ausgegangen. Da wären 520 Euro pro Jahr drin für Bürger an dieser Stelle. Und das ist eben dann doch deutlich mehr als der sprichwörtliche Cappuccino pro Monat, also 500 Euro immerhin mehr. Jetzt haben wir das gestern noch aktualisiert. Die Klingbeil-Pläne sind bekannt geworden. Und da gab es dann auch Pläne, die bis zu 20 Milliarden Entlastung gehen, also 28 Milliarden, netto 20 Milliarden. Und dann kommt man noch ungefähr doppelt so hoch.
12: Jetzt steht es aktuell nicht wirklich gut um die deutsche Wirtschaft. Viele Unternehmen entlassen Mitarbeiter. Bei VW, haben wir diese Woche gehört, stehen ganze Werke auf dem Prüfstand. Vor diesem Hintergrund hat die Politik Steuerentlastungen versprochen. Was man sieht, ist das nicht ein Widerspruch?
11: Das ist am Ende eine politische Abwägung, wo wir auch als Wissenschaftler gar nicht so viel dazu sagen können. Unser Beitrag ist eben, dass wir angesichts der schwierigen Gemengelage konkrete Vorschläge machen, wie man dann die Ziele möglichst kosteneffizient erreichen kann. Und insbesondere haben wir auch Vorschläge im Angebot, die wirklich niemanden schlechter stellen. Das ist auch noch wichtig. Es wird gelegentlich diskutiert oder es wird im Koalitionsausschuss sicherlich Thema sein, ob man auch den Spitzen- und Reichensteuersatz erhöht zur teilweisen Gegenfinanzierung. Und wir haben eben auch Vorschläge gerechnet, bei denen das nicht erforderlich ist, was sicherlich auch für die Wirtschaft und die Arbeitsanreize von Vorteil wäre.
12: Ein anderes Instrument, was in dieser Debatte auch immer wieder aufploppt, ist die Frage, soll die Mehrwertsteuer wieder nach oben gehen? Was meinen Sie?
11: Ja, da streiten die Gelehrten. Auch das ist eine politische Frage. Das Einzige, was ich als Wissenschaftler sagen kann, ist, dass es derzeit einen gesplitteten Mehrwertsteuersatz gibt. Da gibt es auch ganz verrückte bürokratische Auswüchse, was jetzt ermäßigt ist und was nicht bei der Mehrwertsteuer. Da könnte es sich lohnen, diese Ermäßigung zu reduzieren oder abzuschaffen und dafür den allgemeinen Satz zu senken.
12: Jetzt gibt es ein Urteil vom Bundesverfassungsgericht und es sagt, es muss einen Ausgleich für die kalte Steuerprogression geben. Anhebung des steuerlichen Grundfreibetrages ist da eine Forderung, da muss man mal runterrechnen. Kommen wir am Ende da überhaupt eigentlich netto auf Zahlen, die für die Bürgerinnen und Bürger überhaupt was ausmachen?
11: Ich denke schon, also mit unserem Vorschlag kommt man schon bei 10 Milliarden auf in der Mitte 520 Euro pro Jahr. Und in den Varianten, die wir gerechnet haben, noch mehr. Das macht schon was aus. Das ist schon zumindest ein Städtetrip oder je nachdem, wofür man das Geld ausgeben möchte. Das andere steht noch auf dem anderen Blatt. Das ist die kalte Progression. Die adressiert unser Vorschlag nicht direkt. Aber unser Argument ist, egal was man macht, man sollte es eben kosteneffizient und möglichst geschickt machen. Und da können wir unsere Vorschläge, die wollten wir in die Debatte einbringen.
12: Diese Vorschläge, über die wir sprechen, die haben Sie auch der schwarz-roten Bundesregierung zugänglich gemacht?
11: Ja, das haben wir über die Medien und über unsere Medienpartner, über die Öffentlichkeit und auch auf anderen Wege.
12: Sie sind Wissenschaftler, sind Steuerexperte, dann schauen wir mal raus aus Deutschland. Wie sieht es eigentlich bei unseren europäischen Nachbarn aus, Frankreich oder auch andere Länder? Gibt es da eigentlich irgendwas, wo wir mal uns ein Beispiel nehmen können, was wir möglicherweise besser machen können?
11: Ja, besser oder schlechter, weiß ich gar nicht. Aber dieser Sprungtarif, den wir vorgeschlagen haben, oder dieser Bierdeckel-Stufentarif, das ist unser Tarif für einen Schritt in diese Richtung, der ist international weit verbreitet. Also das ist ja, manche Leute haben uns gesagt, oh, euer Tarif ist ja noch komplizierter als der jetzige Tarif. Das sehen wir natürlich ein bisschen anders und wir sehen das als Einstieg in einen eigentlich einfacheren Tarif. Und auch international sind solche Stufentarife sehr üblich, zum Beispiel in Frankreich oder den USA.
5: Sagt Holger Stichnoth, er ist Ökonom am Leibniz-Zentrum für europäische Wirtschaftsforschung in Mannheim. Und wir kommen damit zur Wettervorhersage für heute Donnerstag, den 2. Juli. Heute früh von Nordwesten Wolkenzunahme und im Tagesverlauf etwas Regen, bis zum Abend auf die gesamte Nordwesthälfte ausbreitend und an der Nordsee durchaus schauerartig. Sonst heiter bis sonnig, meist trocken. Höchstwerte zwischen 19 Grad an der Nordsee bis 31 Grad in Hessen und der Vorderpfalz. Es wird ein mäßiger, im Norden frischer und in Böen an der See starker bis stürmischer Nordwestwind. Und hier die Temperaturen deutscher Städte zur Stunde. In Kiel 12 Grad, Hamburg 14 Grad, auch in Rostock 14 Grad, Hannover 15 Grad, Berlin 15 Grad, Kassel und Münster 13 Grad, Köln 15 Grad, Frankfurt am Main 15 Grad, in Erfurt 12 Grad, Saarbrücken 14 Grad, Nürnberg 13 Grad, Dresden 15 Grad, Stuttgart 19 Grad, Freiburg 14 Grad und München 15 Grad. Überall können die Menschen jetzt ihre heißen Wohnungen wieder abkühlen. Soweit das Wetter an dieser Stelle. Und der Blick auf die Uhr sagt uns gleich 4.15 Uhr, Viertel nach vier.
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5: Es gibt den bekannten Wohnungsmangel auf der einen und leerstehende Büros oder Ladenflächen auf der anderen Seite. Das will die Bundesbauministerin ändern und bringt nun eine entsprechende Förderung an den Staat mit einem Zuschuss für jede neue Wohnung, die in einem Gewerbeimmobilienbereich entsteht, und zwar mit dem Förderprogramm Gewerbe zu wohnen. In Düsseldorf stehen mehr als 10% der Büroflächen beispielsweise leer. David Zions über ein Beispiel, bei dem bereits aus einem Büro eine Wohnung geworden ist.
13: Das Wohnzimmer von Jutta Linke-Knebel sieht ein bisschen ungewöhnlich aus. Einen Schrank einfach so in die Ecke stellen ist hier nicht möglich.
14: Das Besondere sind die vielen ungeraden Wände, die teilweise nicht rechtwinklig sind. Und das ist eine Herausforderung, eine Wohnung einzurichten.
13: Eine Herausforderung, die sie gerne angenommen hat. Ihre Dreizimmerwohnung hat sie liebevoll eingerichtet. Die Düsseldorfer Rentnerin lebt in einem Gebäudekomplex, in dem früher der Thyssen-Konzern Büros hatte. Heute sind hier 340 Wohnungen. Weil die Fassaden der Gebäude rund sind, stehen die Wände nur selten im rechten Winkel zueinander. Ein Beispiel für die Probleme, die auftauchen können, wenn aus Büros Wohnungen werden. Projektentwickler Klaus Franken musste viele solcher Herausforderungen lösen, als er den Düsseldorfer Gebäudekomplex vor gut 10 Jahren umgewandelt hat.
15: Im Büro gibt es eben große Toiletten, wo man mit der ganzen Abteilung hingeht. Das möchte aber in der Wohnung nicht haben. Man möchte ja seine eigene Toilette haben. Das heißt, man muss die ganze Haustechnik, ob das jetzt sanitär ist, ob das Heizung, Elektro ist, das muss alles neu konzipiert werden.
13: Auch die Balkone wurden erst im Zuge des Umbaus angebracht. Die Kosten seien wegen der vielen Anpassungen vergleichbar mit einem Neubau, so der Projektentwickler. Die Umweltbilanz sei aber sehr viel besser, denn einiges kann erhalten bleiben, die Tiefgarage zum Beispiel.
15: Und wir haben natürlich auch das Gebäude an sich stehen gelassen, das heißt den ganzen Rohbau, der natürlich auch schon immens ist. Wir haben hier bis zu 8 Etagen und die neu zu bauen ist natürlich auch ein entsprechender Aufwand.
13: Die Umwandlung zu Wohnungen könnte nun bundesweit Fahrt aufnehmen, denn immer mehr Büroflächen stehen leer. In den wichtigsten deutschen Bürometropolen lag die Leerstandsquote 2019 bei rund 3%. Inzwischen ist sie auf mehr als 8% gestiegen. Immobilienexperte Thorsten Bölting, der in Bochum an der privaten EBZ Business School forscht, sieht dafür mehrere Gründe.
16: Zum einen ist das die teilweise sinkende Nachfrage aufgrund der wirtschaftlichen Entwicklung. Zum anderen nutzen die Unternehmen heute gerne andere Büros, die also moderner sind und verschmähen deshalb vielleicht die etwas älteren Flächen. Und das Dritte ist natürlich, dass unsere Arbeitsweise sich auch verändert hat. Wir arbeiten häufiger von zu Hause oder teilen uns Schreibtische.
13: In den wichtigsten deutschen Bürometropolen, zu denen unter anderem Köln und Düsseldorf gehören, könnten durch die Umwandlung rund 60.000 Wohnungen entstehen, hat das IFO-Institut vor knapp 2 Jahren ermittelt. Theoretisch zumindest, denn in vielen Fällen sei die Umwandlung nicht wirtschaftlich, sagen die Forscher. Die Bundesregierung will hier ansetzen mit einem neuen Förderprogramm. Bis zu 30.000 Euro pro Wohnung können Investoren bekommen. Immobilienexperte Bölting hält das für einen guten Anreiz.
16: So ein Förderprogramm kann ja dazu beitragen, dass vielleicht Eigentümer und Investoren, die noch zögern, die nicht wissen, ob das klappt, die sich unsicher sind wegen der Wirtschaftlichkeit, dann eben doch loslegen und jetzt ihre Immobilien umwandeln. Und dafür ist es, glaube ich, ein guter Aufschlag.
13: Andererseits besteht die Gefahr von Mitnahmeeffekten, also dass Projekte Steuergeld bekommen, die auch ohne die Förderung umgesetzt worden wären. Und bei großen Projekten wird das Förderprogramm die Gesamtkalkulation wohl kaum beeinflussen, denn es ist auf 300.000 Euro pro Unternehmen gedeckelt. Bei kleineren Umbauten könnte es aber den ein oder anderen Investor überzeugen.
17: Aus Düsseldorf war das David Zions. Wir vertiefen das Thema. Welches Potenzial hat dieses neue Programm der Bundesbauministerin? Mein Kollege Uwe Schulz vom Westdeutschen Rundfunk hat darüber mit Christina Reicher von der RWTH Aachen gesprochen. Sie ist Professorin am Lehrstuhl für Städtebau und Entwerfen und auch Mitglied im Rat der sogenannten Immobilienweisen. Die erste Frage an Sie war, ob Sie und dieser Rat das neue Programm befürworten.
18: Ich würde das wirklich bedingungslos unterstreichen, denn wir sehen ja, welches Problem wir mit unseren Patientinnen Innenstadt haben, also wo nicht nur Einzelhandelsflächen, sondern auch Gewerbeflächen leer stehen. Und wir sehen auf der anderen Seite auch solche Entwicklungen wie beispielsweise, dass die Menschen viel stärker davon Gebrauch machen, zu Hause zu arbeiten, also nicht nur zum Büro zu fahren im Sinne von Homeoffice. Und gleichzeitig sehen wir in vielen Städten, dass es große Leerstände gibt, und zwar in peripheren Lagen von Bürogebäuden. Und den absoluten Trend, auch andere Formen des Zusammenarbeitens nachfragen zu wollen. Also urbane Standorte zu bevorzugen und natürlich auch Formen wie Coworking und so, so ähnlich.
19: Wir hören gerade von diesem Bundeskanzler so oft, dass der Markt regelt. Warum braucht es dann ein Förderprogramm, wenn doch die Wirtschaft ohnehin schon die Idee hat, wir kriegen das hin?
18: Also wir haben ja gesehen, dass wenn wir uns nur diese Wohnungsnot angucken, dass der Markt eben nicht in der Lage ist, alle Probleme des Zusammenlebens und auch gerade der Immobilienwirtschaft zu lösen. Also ich denke, dass dieses Förderprogramm, was ja im Prinzip eigentlich die drei Ziele verfolgt, den Leerstand zu bekämpfen, den Wohnraum zu befördern und weiteren Wohnraum zu schaffen und natürlich auch klimagerechte Sanierung, zu unterstützen, dass das eigentlich Ziele sind, die wir wirklich nur unterstreichen können.
19: Eine Sozialkomponente habe ich jetzt nicht gefunden, dass man zum Beispiel, gerade wenn es um so größere Investitionen geht, bei den Mietpreisen deckelt.
18: Also die Diskussion ist ja folgende, gerade bei dem Umbau, dass es viele Erfahrungen schon gibt, welche Immobilien sich eignen, um zum Wohnraum umgebaut zu werden. Nicht alle eignen sich gleichermaßen. Und das hat natürlich auch etwas mit der Gesamtinvestition und am Schluss auch mit der Bezahlbarkeit von Wohnraum zu tun. Also es gibt die Ansage, dass gerade Immobilien, Büroimmobilien, die später als 1980 gebaut worden sind, ein großes Potenzial haben, angemessen umgebaut zu werden. Das heißt, dass die Kosten, die Investitionskosten da nicht so hoch sind. Das ist ja ein ganz wichtiger Punkt. Und zum anderen geht es auch immer um den Standard. Also ich würde ganz stark dafür plädieren, nicht im Sinne des High-Standards umzubauen, sondern möglichst einfach, mit einem einfachen Standard. Und dann kann man schon schlussfolgern, das Umbauen von Gewerbeimmobilien in Wohnen ist nicht ganz einfach, aber es ist machbar und es ist auch bezahlbar. Das finde ich ganz wichtige Argumente.
19: Ja, ich bin gespannt, wie sich die Mietpreise entwickeln in den Objekten, die jetzt gerade auch hier in Nordrhein-Westfalen in der Realisation sind. Wir haben jetzt gerade gehört von dem Beschleunigungsgesetz, gerade was Bürokratieabbau anging, haben Sie da schon Hoffnung? Also wir sehen, dass einfach bei solchen Umbauten neue Nutzungsbedingungen, Brandschutz, Schallschutz, wahnsinnig viele Hürden auf Investoren warten. Geht das jetzt einher oder muss man nach altem Baurecht, also mit sehr viel komplexen Auflagen, plötzlich versuchen, sehr schnell zu sein?
18: Also wenn ich Sie richtig verstehe, sprechen Sie jetzt unseren Bauturbo an, der für mich eigentlich eher in eine Richtung von Planungsturbo gehen muss. Also was das Bauen angeht, haben wir ja ganz viele Handbremsen, steigende Baukosten und so weiter. Aber wir müssen Planungsprozesse beschleunigen. Und wenn ich mir angucke, wie einzelne Städte jetzt mit dem Bauturbo umgehen, dann habe ich schon den Eindruck, dass sie auf einem guten Weg sind, ohne alles Mögliche, auch ökologische Ansprüche auszuhebeln. Also ich glaube, dass wir schon das Thema Bürokratieabbau sehr ernst nehmen müssen. Und gerade bei dem Programm Gewerbe zu wohnen braucht es ja auch einen Bauantrag. Also wir müssen ja eine Nutzungsänderung formell durchführen. Und das bedeutet, da steht auch wieder ein zumindest kleinerer bürokratischer Prozess an. Und wir müssen da, ich gucke jetzt gerne zu den Niederländern, schnelle Wege finden, diese Genehmigungen zu erteilen. Und da ist es einfach so, wenn man nach 3 Monaten keine Rückmeldung hat, ob ein Antrag genehmigt wird, dann kann man anfangen zu bauen. Und solche, sagen wir mal, Hebel der Planungsbeschleunigung, des Planungsturbos, die brauchen wir dringend.
17: Sagt Christa Reicher von der RWTH Aachen. Sie ist Professorin am Lehrstuhl für Städtebau und Entwerfen. Und jetzt geht's noch einmal zur WM.
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17: Zu Martina Knief, zum Spiel, zum abgeschlossenen Spiel USA gegen Bosnien-Herzegowina. Martina, wie war das Ergebnis?
20: Mit 2:0 ziehen die USA ins Achtelfinale ein und haben sich damit nach den beiden anderen Co-Gastgebern Kanada und Mexiko einen Platz unter den besten 16 gesichert. Schon zur Pause führten die US-Boys ja mit 1:0 durch den Treffer von Folarin Balogun. Es war eine sehr hitzige Partie mit vielen Unterbrechungen, vielen Fouls. Und in der 64. Minute sah dann eben der Torschütze auch die rote Karte. Aber die Bosnier, die früh in der 50. Minute schon dreimal gewechselt hatten, die konnten aus dieser Überzahl kein Kapital schlagen. Da war keine richtig ganz tolle Torchance dabei. Und dann ist es oft so, dass ein Standard helfen muss. In der 82. Minute war es der Leverkusener Malik Tillman, der einen wunderschön direkt verwandelten Freistoß ins Netz setzte und damit das 2:0 perfekt machte. Tränen am Ende bei den Team aus Bosnien und Herzegowina, auch der Trainer Sergej Barbares, der konnte seine Tränen nicht mehr zurückhalten und Tränen der Freude beim Team der USA. Die USA spielen jetzt im Achtelfinale gegen Belgien. Belgien hatte sich ja mit 3:2 nach Verlängerung gegen den Senegal durchgesetzt.
17: Danke, Martina Knief. Wir hören uns sicher bald wieder hier in der ARD Infonacht. Und nur mehr vom Sport mit Max Seib.
21: Was für ein Comeback. Eigentlich schienen die Belgier gegen Senegal bereits ausgeschieden. Bis kurz vor Schluss stand es 0:2 aus belgischer Sicht. Doch dann traf Lukaku in der 86. und Tielemans in der 89. Minute. Und in der Verlängerung dann erneut Tielemans, in diesem Fall per Elfmeter und das in der 120. Minute. Frage an unsere Reporterin Martina Knief. Ist dieser späte 3:2 Erfolg der Belgier denn am Ende verdient?
20: Ja, also wenn man sieht, wie die Belgier dann nochmal wirklich gut gewechselt haben, wie diese Wechselimpulse auf das Spiel gegeben haben, wie sie in der 86. Minute durch Lukaku den Anschlusstreffer erzielt haben, nicht aufgegeben haben. Und man merkte von Sekunde zu Sekunde, wie den Senegalesen die Kraft ausgeht und wie ihnen auch so ein bisschen das Herz in die Hose rutscht. Das tat einem so ein bisschen leid, weil sie so ein tolles Spiel gemacht haben. Und dann hat sich am Ende, würde ich sagen, auch wenn es einen VAR-Einsatz gab, der Elfmeter aus unserer Sicht korrekt, die Mannschaft durchgesetzt, die das Glück am Ende auf ihrer Seite hatte. Aber das musst du dir dann auch verdienen.
21: Und wir schauen zu einem anderen Spiel. Ein hartes Stück Arbeit war das für Thomas Tuchel und seine Engländer im 16-Finale gegen den Kongo. Die Kongolesen ja zum ersten Mal seit mehr als 50 Jahren wieder bei einer Fußball-WM dabei. Doch der klare Underdog, der führte lange. Erst in der Schlussphase kam ein Mann und rettete die Engländer und das war Harry Kane. Der Bayern-Star erzielte beide Tore beim 2:1 Arbeitssieg und war am Ende entsprechend zufrieden.
22: Nach schwierigen Spielen wie diesen, die du eigentlich gewinnen musst und du gewinnst nicht, dann feierst du auch nicht. Aber heute ist so ein Augenblick. Heute wird gefeiert, das muss man genießen, jeden Augenblick.
21: Die Engländer nun also im Achtelfinale und dieses Achtelfinale, das wird ein echtes Auswärtsspiel, denn Co-Gastgeber Mexiko wartet und das im Aztekenstadion in Mexiko-Stadt. Ein Blick in die Fußball-Bundesliga, da wird's heute spannend, denn die DFL veröffentlicht den Spielplan für die neue Saison. Schon jetzt ist klar, eröffnet wird die mit einem echten Topspiel, denn am 28. August empfängt der FC Bayern als deutscher Meister den VfB Stuttgart. Wir schauen zum Tennis und nach Wimbledon. Beim wichtigsten Rasenturnier des Tenniskalenders liegt Tag 3 hinter uns. Mit Favoritensiegen von Jannik Sinner und dem Altmeister Novak Djokovic und mit einer gemischten deutschen Bilanz. Für Tatjana Maria zum Beispiel ist das Turnier bereits vorbei. Aus London, Matthias Kammann.
2: Die Halbfinalistin von 2022 war gegen die 18-jährige Amerikanerin Iva Jovic chancenlos. Verlor in etwas über einer Stunde mit 1-6 und 2-6. Der Druck der Nummer 16 der Weltrangliste war einfach zu groß. Absolute Hochspannung brachten dagegen zwei andere Frauenmatches. Coco Gauff, zweimalige Grand-Slam-Siegerin, lag gegen die Argentinierin Sierra im dritten Satz schon 3-5 und später im Tiebreak 5-7 zurück, gewann das Match dennoch. Und Barbara Krejcikova vergab gegen French Open-Siegerin Mira Andreeva im dritten Satz bei 5-3 und eigenem Aufschlag 6 Matchbälle, um dann ein Spiel später bei Service von Andreeva den 7. Matchball zu verwandeln. Ähnlich spannend ging es bei Jan-Lennard Struff gegen den Amerikaner Brandon Nakashima zu. Nach verlorenem ersten Satz holte der 36-jährige Deutsche die nächsten beiden im Tiebreak. Nach dem Verlust des 4. Durchgangs erneut im Tiebreak wurde das Match wegen einbrechender Dunkelheit vertagt.
21: Jan-Lennard Struff muss sich also noch gedulden.
17: Das war Max Seib mit dem Sport.
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1: Um 4.30 Uhr mit Ronald Lessig. Der Koalitionsausschuss hat sich gestern im Kanzleramt auf Details zu anstehenden Reformen geeinigt. Die Ergebnisse wollen die Parteispitzen am Vormittag vorstellen. Hauptstadtkorrespondentin Bianca Schwarz zu der Frage, was schon bekannt ist.
3: Insgesamt waren alle sehr vorsichtig. Es haben wirklich alle gemeinsam großen Wert darauf gelegt, dass bis zu dieser Pressekonferenz heute um 9 Uhr keine Details verraten werden. Das Einzige, was man weiß, es gibt zwei Einigungen, eine im Bereich Wachstum und Beschäftigung und eine in Sachen Einkommenssteuerreform. Die Bundesregierung steht unter Druck, die Bundesregierung muss liefern und dann müssen die ganzen Einigungen aus dem gestrigen Koalitionsgipfel ja auch noch beraten und im Bundestag beschlossen werden und da kann es schon noch mal hakelig werden, also das kann auch noch mal dauern.
1: Außenminister Wadephul setzt seine Südamerika-Reise heute in Brasilien fort. In Sao Paulo will der CDU-Politiker an einer Konferenz der deutschen Auslandshandelskammer zu den Chancen des Freihandelsabkommens zwischen der EU und den Mercosur-Ländern teilnehmen. Aus der Nachrichtenredaktion Constanze Semidek.
4: Am Goethe-Institut in Sao Paulo ist auch ein Treffen des Ministers mit Sprachschülern geplant. Hintergrund ist der Fachkräftemangel in Deutschland. Wadephul will außerdem das Volkswagenwerk in São Bernardo besichtigen. Am Abend reist der Minister in die Hauptstadt Brasilia weiter. Brasilien gehört zusammen mit Argentinien, Paraguay und Uruguay zu den Mercosur-Staaten, die seit Anfang Mai mit der EU eine große neue Freihandelszone bilden. Das Abkommen soll den Austausch von Waren und Dienstleistungen durch den schrittweisen Abbau von Handelsbarrieren und Zöllen ankurbeln.
1: Der Gerichtshof der Europäischen Union entscheidet heute im Rechtsstreit über eine EU-Wettbewerbsstrafe gegen Google von mehr als 4 Milliarden Euro. Die Europäische Kommission hatte die Buße 2018 verhängt. Die Behörde wacht darüber, dass die Wettbewerbsregeln eingehalten werden. Sie warf dem Internetgiganten vor, das Betriebssystem Android auszunutzen, um die Marktposition seiner Suchmaschine auf unfaire Weise zu festigen. Die ursprüngliche Strafe war nach einer ersten Klage des Konzerns etwas herabgesetzt worden, wogegen Google jedoch erneut Einspruch einlegte. Der Generalbundesanwalt hat erstmals Anklage wegen der gesprengten Nord Stream Pipelines vor knapp 4 Jahren erhoben. Sie richtet sich gegen den mutmaßlichen Drahtzieher. Das hat dessen Anwalt bestätigt. Nach Informationen von ARD, Süddeutscher Zeitung und der Zeit werden dem Ukrainer unter anderem Angriffe auf zivile Infrastruktur, das Herbeiführen einer Sprengstoffexplosion und Kriegsverbrechen vorgeworfen. Das Hanseatische Oberlandesgericht in Hamburg muss die Anklage nun prüfen. Das waren die Nachrichten. Das Wetter in Deutschland. Und das sieht wie folgt aus. Tagsüber im Norden und später in der Mitte Schauer, im Süden trocken, 20 bis 30 Grad und am Freitag oft heiter, an den Alpen Gewitter, einzelne Schauer bis 28 Grad und am Samstag im Süden viel Sonne, im Norden Schauerwetter bis 30 Grad. Das waren die Nachrichten.
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17: Wir schauen auf die Straßen und auf aktuelle Unfallsperrungen. Und da haben wir zweimal die A38. Zunächst einmal Halle Richtung Göttingen. Da ist die Fahrbahn zwischen Groß-Wechsungen und Bleicherode nach einem Unfall gesperrt worden. Und noch einmal die A38, diesmal in der Gegenrichtung Göttingen Richtung Halle. Zwischen Querfurt und Schafstedt laufen weiter Bergungsarbeiten bis voraussichtlich 7 Uhr. Und die Fahrbahn ist dort entsprechend gesperrt. Das war's aktuell vom Verkehr. Ihnen eine gute und freie Fahrt.
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17: Und im Studio ist weiter Detlef Karg. Willkommen. Im September ist der Anschlag auf die Nord Stream Pipelines in der Ostsee 4 Jahre her. 2022 wurden bekanntermaßen 3 von 4 Röhren gesprengt. Jetzt hat der Generalbundesanwalt die erste Anklage erhoben. Der damalige ukrainische Soldat Sergej K. soll damals laut Ermittlern das Sabotageteam angeführt haben. Unsere Autoren Anna Klüspies, Jörg Diehl und Manuel Bewarder fassen die aktuelle Recherche zusammen.
8: Es ist das erste Mal, dass ein mutmaßlicher Saboteur der Nord Stream Pipelines angeklagt wird. Dem Ukrainer Sergej K. werden Angriffe auf die zivile Energieinfrastruktur, nach dem Völkerstrafrecht ein Kriegsverbrechen, die Herbeiführung einer Sprengstoffexplosion sowie die Zerstörung von Bauwerken vorgeworfen. Wer ist dieser Mann? Wer ist Sergej K.? Der Bundesgerichtshof beschreibt ihn in einem Beschluss aus dem Dezember als Anführer des Sabotageteams.
9: Dem Beschuldigten, der Offizier einer Spezialeinheit der ukrainischen Streitkräfte war, kam die Aufgabe zu, die Aktivitäten zu koordinieren und die Mannschaft anzuführen. Hochwahrscheinlich waren er und die Mitbeteiligten in fremdstaatlichem Auftrag tätig.
8: Sergej K. und weitere Personen sollen laut Ermittlern von Bord der Segeljacht Andromeda den Sprengstoffanschlag auf die Pipelines im Herbst 2022 ausgeführt haben. Mit Zeitzündern versehene Sprengsätze zerstörten damals 3 der 4 Stränge der Pipelines Nord Stream 1 und Nord Stream 2. Ein maßgeblicher Teil der früheren deutschen Gasversorgung brach unwiederbringlich weg. Anfangs war völlig unklar, wem der Angriff auf die Gaspipelines zuzurechnen war. Unter anderem ein Rechercheteam von ARD, Süddeutscher Zeitung und Die Zeit begab sich auf Spurensuche und rekonstruierte die Route der Segeljacht. In Schweden wurde die Andromeda und ihre Crew damals von einem deutschen Segler, Thorsten Bruns, beobachtet. Nach dem Anschlag erinnerte er sich.
10: Da standen zwei Herren, die waren mit kurzen Haaren, militärisch würde ich sagen, oder so kurze Haare halt, also so ganz kurz. Und eine Dame im Hintergrund, eine brünette Dame.
8: Thorsten Bruns meinte damals zu erkennen, die Besatzung habe eine osteuropäische Sprache gesprochen. Eine ähnliche Beobachtung machte damals auch der Hafenmeister im polnischen Kolberg.
23: Am Nachmittag sind die gekommen und am Morgen haben sie wieder losgemacht. Die Flagge war deutsch und der Akzent war östlich. Das hat mich aufmerksam gemacht und deshalb habe ich den Grenzschutz angerufen.
8: In akribischer Ermittlungsarbeit, auch im Austausch mit polnischen Behörden, gelingt es Bundespolizei und Bundeskriminalamt, den mutmaßlichen Tätern auf die Schliche zu kommen. Es gelingt ihnen, Sergej K. zu identifizieren. Gegen ihn wird im August 2025 ein europäischer

0: argumentiert, dass sein Land involviert war.
1: Die Ukraine war das nicht. Das wird nur behauptet, um die Hilfen an uns zu verlangsamen.
0: Serzhij K. äußert sich auf Anfrage nicht zur Erhebung der Anklage gegen ihn. Offenbar streitet er aber nicht ab, in die Anschläge involviert zu sein. In der Vergangenheit hatten seine Anwälte argumentiert, dass für ihn eine funktionelle Immunität gelten müsse, weil die Pipelines im Verteidigungskrieg gegen Russland ein legitimes militärisches Ziel seien und er als Soldat gehandelt habe. Die deutschen Ermittler hatten gehofft, einen weiteren Tatverdächtigen vor Gericht bringen zu können, den Ukrainer Wolodymyr Schuralew. Er soll als Taucher ebenfalls am Anschlag auf die Nord Stream Pipelines beteiligt gewesen sein. Auch gegen ihn liegt ein europäischer Haftbefehl vor. Vergangenes Jahr wurde er in Polen festgenommen, doch ein Gericht verweigerte die Auslieferung. Im polnischen Fernsehen sagte er damals:
2: Ich habe in Deutschland kein Verbrechen begangen und ich habe Nord Stream nicht gesprengt.
0: Und so endet die Reise der Segeljacht Andromeda vorerst nur für ein Besatzungsmitglied vor Gericht. Der Prozess gegen Serzhij K. soll im Herbst in Hamburg beginnen.
3: Soweit dieser Bericht von Anna Klüspies.
4: Wirtschaft.
3: Die deutsche Stahlindustrie befindet sich ja schon seit längerem in der Krise. Hohe Energiekosten, wachsende Konkurrenz machen es den Unternehmen schwer. Hinzu kommen ja die US-Zölle auf europäischen Stahl, die jetzt in Kraft getreten sind. Trotzdem glänzten Stahlaktien zuletzt mit steigenden Kursen, unter anderem auch die Salzgitter-Aktie. Wie passt das zusammen? Mehr dazu von Stefan Wolf.
5: Hohe Verluste, Personalabbau, wenige Aufträge. Die deutsche Stahlindustrie sticht nicht gerade mit guten Nachrichten hervor. Ganz im Gegenteil, durchläuft die Branche eine tiefe Krise. Europas Industrie braucht zwar sehr viel Stahl, doch kommt dieser mehr und mehr aus dem Ausland. Warum? Weiß Martin Brückner vom Rohstoffportal Madflex.
6: Schlichtweg, weil er billiger ist, das ist der erste Punkt. Und schlichtweg, weil die Energiekosten im Ausland, insbesondere im asiatischen Ausland, eben deutlich niedriger sind. Das können bis zu 50% sein.
5: Ein klares Argument für ausländischen Stahl, zumal die Unternehmen zusätzlich ein weiteres Projekt verfolgen, nämlich den Umbau hin zu grüner, also nachhaltiger Stahlerzeugung, was die Produkte erst einmal teurer, also weniger wettbewerbsfähig macht. Sich andere Märkte zu suchen, erscheint da wenig sinnvoll, zumal einer der wichtigsten Abnehmer, die USA, erneut die Zollschrauben angezogen haben. Je nach Warenkategorie fallen ab heute Zusatzzölle zwischen 15% und 50% an. Für die Unternehmen wird es nun noch schwerer, seriös zu kalkulieren. Denn bei der Maßnahme geht es nicht mehr nur um Stahl.
7: Sie richtet sich aber auch nicht mehr gegen den Metallanteil, sondern gegen den Warenwert. Und das ist natürlich für die Unternehmen eine erneute Anpassung der Bedingungen.
5: Sagt Askani Redi von der Plutos Vermögensverwaltung. Auch wenn die Europäische Union ebenfalls Zölle gegen billige Stahlimporte eingeführt hat, sind die US-Zölle also ein herber Schlag für die Branche. Und trotzdem sind die Kurse der Stahlkocher an der Börse durchaus gefragt. Papiere von Salzgitter oder Thyssen legten in den vergangenen 3 Monaten zweistellig zu.
7: Der Erfolg hat aktuell verschiedene Eltern,
5: sagt Askani Redi.
7: Denn es ist zum einen die Diskussion um den vergünstigten Industriestrompreis. Es ist sicherlich auch, dass die Kapazitäten mittlerweile sehr gut der Nachfrage angepasst worden sind. Und ja, insgesamt man ja die nächsten Jahre schon mit stabiler Nachfrage rechnen kann.
5: Die Unternehmen sind also schon schlanker geworden, auch auf Kosten von Beschäftigung. Außerdem orientieren sich viele Anbieter um, spezialisieren sich, zum Beispiel auf Rüstung. Die Rettung ist das nicht, urteilt Martin Brückner.
6: Also diese Spezialstähle, damit kann man viel mehr Geld verdienen, teilweise das 5- bis 7-fache im Vergleich zu so normalen 0815 Autostählen. Und insofern kann es natürlich auf der Ergebnisseite sich positiv auswirken oder wirkt es sich auch schon aus, aber von den Mengen her sicherlich nicht.
5: Die Probleme bleiben also bestehen, die Stahlindustrie eine Baustelle, weshalb zum Beispiel Thyssen seit einiger Zeit versucht, das Stahlgeschäft ganz zu verkaufen und damit ein Drittel des gesamten Konzernumsatzes. Der ist allerdings verlustreich.
7: Natürlich ist das alles am Ende nicht befriedigend,
5: sagt Askani Redi. Doch die Börse neigt gern auch mal dazu, nach einem Strohhalm zu greifen.
3: Soweit Stefan Wolf und wir bleiben noch ein wenig bei der Ökonomie, aber aus Sicht von Verbrauchern. Und zwar könnte es eine gute Nachricht sein, von denen gibt's ja nicht so viele. Der Wirtschaftsausschuss des Bundesrates hat offenbar den Weg freigemacht für staatlich festgelegte Preisdeckel bei Benzin und Diesel. Das berichtet zumindest die Rheinische Post heute. Und wenn der Bundesrat in seiner nächsten Sitzung am 10. Juli diesem Vorschlag folgt, dann erhöht sich natürlich der Druck auf die Bundesregierung für die Einführung eines Preisdeckels an den Tank.

0: umstellen, so wie es etwa Luxemburg vormacht, wo der Sprit ja schon seit langem wesentlich billiger ist als in Deutschland. Wir kommen zu einer ganz anderen Flüssigkeit, K.O.-Tropfen, heimlich in den Drink geschüttete Substanzen, die Menschen wehrlos und gefügig machen sollen. Davon haben wir schon oft gehört. Mittlerweile ist das ja auch ein Straftatbestand. Kein neues Phänomen, aber Datenforschung, darüber gibt es wenig. Charlotte Förster von der TU Chemnitz befragt seit langem Betroffene. Do not knock me out heißt ihr Projekt und mein Kollege Ralf Erdenberger vom Westdeutschen Rundfunk hat mit ihr gesprochen und sie als erstes gefragt, was sie von den Betroffenen wissen will.
1: Also erstmal vielleicht von vorne weg, also der Begriff der K.O.-Tropfen ist ja eigentlich auch so ein bisschen irreführend, weil die Wirkung auch je nach Substanz natürlich unterschiedlich sein kann. Die kann aufputschend, wesenverändernd, ja, aber auch zum Beispiel handlungsunfähig machen. Also das ist sehr unterschiedlich, was wir eben auch in unserer Umfrage abfragen, also was die Personen zum Beispiel für Symptome wahrgenommen haben.
2: Symptome und zum Beispiel?
1: Uns geht es jetzt. Genau, also zum Beispiel eben die Kontrollverlust über den Körper, sich nicht wehren können. Also da gibt es eine ganze Reihe von unterschiedlichen Symptomen. Und das Problem ist aber eben, dass es, obwohl sozusagen das Problem jetzt eigentlich nicht sehr neu ist, dass es im Prinzip bisher dazu eben kaum Daten gibt. Und das war im Prinzip auch meine Motivation, diese Studie zu machen, zu sagen, okay, es kann ja nicht sein, dass offensichtlich so viele Geschichten über K.O.-Tropfen gibt, wie wir ja mittlerweile wissen, auch in den unterschiedlichen Kontexten. Wir reden ja hier nicht nur über den Partybereich, sondern eben zum Beispiel auch über den häuslichen Bereich, ne, wo sozusagen zum Beispiel Partner ihre Partnerinnen über lange Zeit mit solchen Substanzen eben betäubt haben und dann ja auch vergewaltigt haben. Da wissen wir ja mittlerweile, dass es mehr als einen Fall gibt und auch Fälle in Deutschland gibt. Und es geht im Prinzip darum, dass wir versuchen, mit unserer Studie eben zu diesen Erfahrungen und Umgang mit K.O.-Tropfen, aber auch Bekanntheit, also wir fragen zum Beispiel auch ab, wie viel die Leute über das Thema wissen, eben mehr Systematik in diesem Bereich zu bekommen.
2: Ich brauche auch noch ein bisschen mehr Systematik, denn ich habe jetzt gelernt, in diesem sehr unüberschaubaren Feld an Substanzen, geht es Ihnen vor allen Dingen um die, die vielleicht auch bisher nicht richtig in den Blick genommen worden sind? Sie befragen anonym Betroffene aus Deutschland, Österreich und der Schweiz. Und ich habe jetzt gerade schon gelernt, und das ist ganz wichtig festzuhalten systematisch, dass die Symptome abgefragt werden. Aber Sie haben schon mitgenannt, und das sollten wir nochmal vertiefen, dass es eben nicht der Partybereich ist. Das heißt, Sie fragen auch Situationen ab.
1: Genau, also ich meine, wir können natürlich jetzt wenig zu den konkreten Substanzen sagen, ne? Also das kann ja im Prinzip dann nur die Toxikologie. Aber wir können im Prinzip erfragen, wann, also sozusagen, ob die Personen schon mal einen solchen Verdacht hatten, in welchem Kontext das vorgekommen ist, wie die Personen damit umgegangen sind. Also sind die zum Beispiel zur Polizei gegangen, sind sie ins Krankenhaus gegangen oder zu einem anderen sozusagen medizinischen Anlaufstelle. Wurde eine Probe genommen? Wurde die im Prinzip rechtsmedizinisch bestätigt? Wurde dieser Fall strafverfolgt? Ne? Das sind so Sachen, die uns interessieren, weil wir damit dann natürlich auch eben nicht nur, es geht ja nicht nur um die Anzahl von solchen Verdachtsfällen, sondern auch, wie dann damit umgegangen wurde. Wurden diese Fälle verfolgt? Wurden die sozusagen registriert? Und da sehen wir halt, da ist ein unheimlich großer Gap. Wir sehen halt, wir hatten in unserer Studie, wir haben mittlerweile mehr als 3000 Personen teilgenommen. Wir haben jetzt einen Datensatz für Deutschland von, also einen vorläufigen Datensatz sozusagen für Deutschland von 1802 Personen ausgewertet. In diesem Datensatz hatten wir 725 Verdachtsfälle und nur 23 davon haben angegeben, dass ihr falsch strafrechtlich verfolgt wurde.
2: Obwohl die Strafbarkeit sich jetzt erhöht hat.
1: Ja, das Problem ist mit der Strafbarkeit und Erhöhung, dafür muss ich es ja erstmal nachweisen. Die sozusagen Barrieren aber oder die Hindernisse, um so eine Substanz nachzuweisen, die sind nicht ganz ohne. Und da geht die Gesetzgebung aber im Moment eher nicht dran. Das heißt, das Problem ist, wir müssen erstmal diese Substanz nachweisen können oder bevor wir überhaupt zu diesem Schritt der Strafverfolgung kommen. Und da ist einfach das Problem, da braucht es sehr viel Ausbildung, weil wir haben im Prinzip ein sehr kurzes Zeitfenster, in dem die Betroffenen sozusagen ins Krankenhaus gehen müssen, in dem eine Urin- und Blutprobe genommen wird, damit man diese Substanz nachweisen kann. Und das ist im Moment die größte Challenge.
2: Also zeichnet sich ab, denn Ihre Befragung läuft ja noch, man kann noch teilnehmen, es zeichnet sich ab, dass die Ergebnisse ein Appell werden. An die zuständigen Stellen, an die Politik mehr zu tun auf diesem wichtigen Feld, gerade weil es so gefährlich ist.
1: Genau. Also wir versuchen auch schon so ein bisschen, wir arbeiten auch so mit Collabs-Post bei Instagram zum Beispiel mit der polizeilichen Kriminalprävention des Bundes und der Länder zusammen, hatten wir jetzt einen Post, wo wir auch versuchen, auf die Studien natürlich aufmerksam zu machen, aber auch schon so ein bisschen Aufklärungs- und Präventionsarbeit zu leisten. Also wir haben einen Instagram-Account, der heißt Do Not Knock Me Out, und da findet man auch ganz viele Informationen zu unserer Studie und eben auch zum Beispiel zum Thema Aufklärung und Sensibilisierung.
2: Können Sie denn aus dieser quantitativen Befragung so etwas ableiten wie einen Leitfaden, wie ich mich verhalte, damit ich nicht Opfer werde?
1: Ja, also im Prinzip gibt es diesen Leitfaden auch von der Polizei. Also was eben wichtig ist, möglichst schnell ins Krankenhaus zu gehen, möglichst schnell die Polizei zu verständigen.
2: Dann bin ich ja schon Opfer geworden.
1: Genau, also wir reden jetzt in dem Fall, um das nachzuweisen, ne? Das Problem ist, wenn wir jetzt über Prävention reden, dann ist es eine Art von Victim Blaming, weil wir im Prinzip darüber sprechen, wie Personen sich davor schützen, statt darüber zu sprechen, wie im Prinzip auch diese Taten institutionell vereitelt werden könnten. Und das ist so ein bisschen das Problem. Natürlich gibt es die gängigen Ratgeber, sein Getränk sozusagen nicht irgendwo stehen lassen, nur mit Leuten feiern gehen, denen man vertraut. Im häuslichen Bereich ist es aber dann wiederum schwierig. Man möchte die Person ja auch nicht wahnsinnig machen. Also ich meine, das sind jetzt nicht Tausende von Fällen, zumindest im häuslichen Bereich, zumindest können wir das hoffen. Das heißt, man muss hier ja auch immer die Kirche im Dorf lassen. Aber es ist halt einfach wichtig, dass wir hier einen, sozusagen einen Awareness bekommen, wenn ich natürlich rausgehe und ich sehe, dass es einer Person nicht gut geht, sei es von Alkohol oder von was anderem, dann sollte ich mich um diese Person kümmern. Und wenn diese Person in einem Zustand ist, der sehr grenzwertig ist, dann sollte ich auch sozusagen medizinisches Personal dazu holen. Das trifft aber bei zu viel Alkohol ja genauso zu. Also diese Grenzen sind natürlich einfach sehr schwammig, aber es ist einfach sehr wichtig, auf sein Umfeld auch einfach zu achten und zu merken, wenn es jemand nicht gut geht.
2: Ah, ich bin bei dem Stichwort Victim Blaming nochmal hängen geblieben, denn Sie haben jetzt klar gesagt, Präventionsaufklärung ist wichtig, Sensibilisierung ist wichtig, aber man muss den Finger auch auf die Täter legen und dann geht es doch darum, dass die, die den Verdacht haben, dass sie Opfer geworden sind, mutig sagen, ich gehe dem nach, ich versuche diese Stoffe in mir nachweisen zu lassen, damit am Ende diejenigen, die das tun, auch gefasst werden können. Das wäre das Ziel.
1: Genau, das ist extrem wichtig. Also wenn ich so einen Verdachtsfall habe, immer mich an die Polizei und an das sozusagen ins Krankenhaus melden. Am besten nicht, also das sind auch so die Tipps der Polizei, nicht duschen gehen, möglichst nicht auf Toilette gehen, weil man kann ja im Urin diese Substanz noch häufig nachweisen. Und so länger die natürlich, also solange das im Körper ist, kann ich das an dieser Probe auch nachweisen. Das heißt, wenn man jetzt so einen Verdacht hat, man wacht auf und hat so einen Verdacht, am besten nicht auf Toilette gehen. Weil man braucht diese Urin- und die Blutprobe. Und die Urinprobe ist natürlich am aussagekräftigsten, so länger die im Körper war.
2: So kann man handeln. Sie wollten noch was hinzufügen?
1: Genau, also da gibt es auch meistens bei der Polizei gibt es da sehr gute Handlungstipps, wie man vorgehen kann in solchen Fällen. Und wie gesagt, natürlich, wenn man zum Beispiel in der Bar eben sieht, das Gefühl hat, da ist irgendwas komisch, hingehen, fragen, notfalls einen Rettungsdienst rufen, weil dann bringt man die Person ja auch aus der Situation raus. Also häufig haben wir ja, oder häufig ist jetzt ein übertriebenes Wort, weil wir haben ja keine Daten, aber eine sozusagen in Verbindung stehende Straftat ist ja eben häufig sexualisierte Gewalt, Vergewaltigung. Und wenn ich jetzt zum Beispiel eine Person in der Bar halte, wo ich diesen Verdacht habe und ich rufe den Rettungsdienst, dann nehme ich diese Person ja aus der Situation raus. Mhm. Das heißt, dann bleibt es hoffentlich bei der Straftat der Verabreichung der K.O.-Tropfen. Ja. Und es kommt nicht noch eine weitere dazu. Also einfach aufmerksam bleiben.
0: Sagt Charlotte Förster von der TU Chemnitz im Gespräch über K.O.-Tropfen mit meinem WDR-Kollegen Ralf Erdenberger.
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0: Sechs Männer verkleidet als Indianer, Bauarbeiter, Rocker, Cowboy und Soldat. Und vorne einer als Polizist. Vielen ist diese Kombo vielleicht noch bekannt von der Fußball-WM 1994. Village People. Sie sangen mit der deutschen Nationalmannschaft. Ihr Leadsänger Victor Willis ist nun im Alter von 74 Jahren gestorben. Ein Nachruf von Anne Schneider.
4: Mit YMCA hat Victor Willis einen Song geschrieben, der heute auf ganz unterschiedlichen Bühnen läuft, von der Pride-Parade bis zum Wahlkampf. Geschrieben hat er ihn Ende der 70er Jahre als Teil eines Disco-Projekts, das eigentlich vor allem Spaß machen sollte. Doch der Song bekam schnell ein Eigenleben. Für viele wurde er zur queeren Hymne. Willis konnte damit leben, auch wenn er immer wieder betont hat, dass er den Song so nicht gemeint hatte.
5: Das steht so nicht in meinem Text.
4: Das hat er oft gesagt und noch vor einem Jahr in einem Interview klargemacht, wie er sein Publikum selbst sieht.
5: Etwa 10% unseres Publikums kommen aus der schwulen Community. Rund 60% sind heterosexuelle Frauen.
4: Gleichzeitig hat er akzeptiert, dass seine Musik am Ende den Menschen gehört, die sie hören oder spielen. Victor Willis war nie nur der Sänger. Er hat die Village People geprägt als Stimme, als Songwriter und als jemand, der aus einer schrägen Kostümidee eine erfolgreiche Band gemacht hat. YMCA, Macho Man, In the Navy, diese Hits gehen maßgeblich auf ihn zurück. Und gerade YMCA hat in den letzten Jahren noch einmal ein eigenes Kapitel bekommen. Donald Trump nutzte den Song regelmäßig bei Wahlkampfauftritten. Andere Künstler gingen dagegen vor, Willis nicht. Seine Begründung, Musik soll verbinden, das kam nicht überall gut an.
5: Tausende schreiben auf Facebook, wir hören eure Musik nicht mehr.
4: Vor allem für viele Fans, die den Song als queere Hymne sehen, war das schwer nachzuvollziehen. Willis blieb trotzdem bei seiner Linie. Seine Band trat sogar bei einem Inauguration-Event für Trump auf und Willis rief nach der Wahl zur Einheit auf.
5: Wir wollen die Leute zusammenbringen, auch wenn man ihn nicht gewählt hat. Ich bin Demokrat, wir haben verloren, jetzt müssen alle hinter ihm stehen.
4: Willis eigener Weg war alles andere als geradlinig. 1980 verließ er die Village People auf dem Höhepunkt ihres Erfolgs. Danach folgten schwierige Jahre, auch mit Drogenproblemen. Er kam zurück, stand wieder auf der Bühne und war seit 2017 wieder Leadsänger der Band. In der Zeit ohne ihn konnten die Village People nicht mehr an ihre großen Erfolge anknüpfen. Die entscheidende Phase, die war mit ihm. Privat war Victor Willis seit 2007 mit der Anwältin Karen Huff Willis verheiratet, die ihn auch in schwierigen Zeiten begleitet hat. Kinder hatte er nicht.
0: Ein Nachruf war das auf den Sänger der Gruppe YMCA von Anne Schneider.
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0: In Deutschland kommen derzeit immer weniger Kinder zur Welt. Laut dem Statistischen Bundesamt wurden im vergangenen Jahr etwas mehr als 654.000 Babys geboren. Das ist der niedrigste Stand seit 1945. Im Schnitt hat jede Frau damit 1,32 Kinder zur Welt gebracht. Unser Gastautor heute ist Harald Likus, Politikredakteur bei der Braunschweiger Zeitung. Für ihn ist die niedrige Geburtenrate ein hochpolitisches Thema. Sie bergen viel Stoff für weiteren Generationenzwist.
6: Hui, bei dem Thema wird scharf geschossen. Wer auf der Website seines Vertrauens den Bericht übers Absacken der Geburtenrate in Deutschland liest, sollte sich auch die Leserkommentare anschauen. Da mokieren sich Ältere über den Egoismus der Jüngeren, der nämlich das Hindernis sei in puncto Fortpflanzung. Und da beschweren sich die Jüngeren über Kinderfeindlichkeit und Kostenexplosionen. Auffällig ist, fast alle Kommentare sind giftig. Das Thema Geburtenrate scheint ein echter Schmerzpunkt zwischen den Generationen zu sein. Und es stimmt ja auch. Generationengerechtigkeit ist nicht nur in Sachen Rentensystem, sondern auch mit Blick auf politische Repräsentanz ein Riesenthema. Fest steht aber auch, herbeizetern lassen sich Kinder nicht. Immerhin können eine familienfreundliche Politik und ein familienfreundliches Klima, zu dem übrigens alle etwas beizutragen hätten, zumindest die Voraussetzung schaffen für einen Wiederanstieg der Geburtenrate. Und sowieso gilt es, neu und konstruktiv darüber nachzudenken, mit welchen sozialen und technischen Mitteln eine überalterte Gesellschaft möglichst gut zurechtkommen kann. Wir werden darauf angewiesen sein.
0: Ein Kommentar war das von Harald Likus von der Braunschweiger Zeitung. Die Medien beschäftigt noch ein weiteres Thema. Am Wochenende findet in Erfurt der Bundesparteitag der AfD statt. Organisationen und auch Parteien haben zu Demonstrationen und sogar Blockaden aufgerufen. Die Frankfurter Rundschau findet das gerechtfertigt.
3: Dass faschistische Kräfte in Deutschland an Einfluss gewinnen, ist kein akzeptabler Zustand. Deswegen ist Protest dagegen eine demokratische Pflicht. Das gilt auch an diesem Wochenende, wenn sich die extrem rechte AfD in Erfurt trifft. Wann, wenn nicht in dieser Situation, erst recht in Deutschland, ist ziviler Widerstand angebracht und erforderlich. Demokratische Rechte kann es nur in den Grenzen eines Grundkonsenses geben. Rechtsextremismus und Faschismus stehen außerhalb davon. Deshalb ist es auch kein Widerspruch, sich ihnen wortwörtlich in den Weg zu stellen und Rechten einen Platz im politischen Diskurs oder einer Stadt zu verwehren.
0: Die Taz sieht das anders und sagt, demonstrieren ja, blockieren nein.
3: Die angekündigten Blockaden des AfD-Parteitags werden ihr nicht schaden, sondern nützen. Denn sie ermöglichen ihr, sich ausnahmsweise mit einer gewissen Plausibilität als Opfer darzustellen. Solange die AfD nicht verboten ist, darf sie Parteitage abhalten. Deshalb ist die Polizei verpflichtet, gegen rechtswidrige Blockaden vorzugehen. Ausgerechnet die AfD will sich dann als Kämpferin gegen politische Gewalt und Extremismus gerieren. Für viele Linke klingt das wie Hohn. Aber ein erheblicher Teil der Gesellschaft scheint sich dann nicht so sicher zu sein, wie Umfragewerte und Wahlergebnisse zeigen. Diese Menschen werden es für intolerant halten, Andersdenkende zu hindern, ihr Versammlungsrecht wahrzunehmen.
0: Das waren unsere Standpunkte heute zusammengestellt von Constanze Semedey. Und jetzt gibt's hier gleich die Nachrichten um 5 und dann geht's noch ein wenig weiter hier in der ARD-Infonacht bis 6 Uhr.

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1: Um 5 Uhr mit Ronald Lessig. Die Spitzen der Regierungsparteien haben sich bei ihrem Koalitionsausschuss auf ein umfassendes Reformpaket verständigt. Die konkreten Ergebnisse sollen im Laufe des Vormittags vorgestellt werden. Aus der Nachrichtenredaktion Sebastian Ottowitz.
2: Worauf sich Union und SPD inhaltlich genau geeinigt haben, dazu wurde noch nichts bekannt. Klar ist aber schon, dass es um die Reform der Einkommensteuer sowie um die Bereiche Rente, Arbeitsmarkt, Wachstum und Bürokratieabbau geht. Insgesamt 8 Stunden hatte der Ausschuss gestern getagt. Bundeskanzler Merz hatte vorab erklärt, er erwarte einen großen Sprung nach vorn. Umstritten war vor den Beratungen etwa, wie die Einkommensteuerreform gegenfinanziert wird oder ob es eine Umstellung von einer täglichen auf eine wöchentliche Höchstarbeitszeit geben soll.
1: Russland hat erneut eine heftige Angriffswelle auf mehrere Städte in der Ukraine geflogen. Aus der Hauptstadt Kiew wurden am Abend und in der Nacht Explosionen gemeldet. Mindestens ein Mensch sei getötet worden, 11 weitere wurden verletzt. Auch in anderen Städten wie Saporischschja, Sumy und Charkiw gab es Berichten zufolge Luftalarm und Explosionen. Informationen zu möglichen Opfern oder Schäden gab es zunächst nicht. Der ukrainische Präsident Selenskyj hatte gestern unter Berufung auf Geheimdienstinformationen bereits vor einem massiven Angriff gewarnt. Heute nimmt das Bundeskompetenzzentrum für die Bergung von Munition in der Nord- und Ostsee die Arbeit auf. Zum Start kommt Bundesumweltminister Schneider in den Hafen von Rostock. Nach Schätzungen liegen bis zu 1,6 Millionen Tonnen Munition aus dem Zweiten Weltkrieg auf dem Meeresgrund der deutschen Nord- und Ostsee, teilweise nur wenige Kilometer von den Stränden entfernt. Bei der Fußball-Weltmeisterschaft haben die USA durch ein 2:0 gegen Bosnien-Herzegowina das Achtelfinale erreicht. Und auch Belgien ist weiter, nach Verlängerung stand es gegen den Senegal 3:2. Aus dem ARD-WM-Team Hendrik Lückhoff.
3: Belgien stellte das Spiel gleich zweimal auf den Kopf. Über weite Strecken war der Senegal das bessere Team und führte auch verdient mit 2:0, ehe Belgien mit einem Doppelschlag kurz vor Schluss die Verlängerung erzwang. Dort schlugen die Europäer wieder in den letzten Minuten zu. Kapitän Tielemans verwandelte einen Elfmeter in der Nachspielzeit und führte sein Team damit ins Achtelfinale. Da steht auch England nach einem hart erkämpften 2:1 Sieg gegen den Kongo. Nach Rückstand dauerte es lange, ehe Topstürmer Harry Kane die Partie mit 2 Toren drehte.
1: Das waren die Nachrichten. Das Wetter in Deutschland. Tagsüber im Norden und in der Mitte gebietsweise Schauer, im Süden trocken bei 20 bis 30 Grad. Am Freitag oft heiter, im Nordosten einzelne Schauer, 19 bis 28 Grad. Und am Samstag im Süden sonnig, im Norden Schauerwetter, bis 30 Grad. Es ist 5:03 Uhr.
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4: Die A2 Hannover Richtung Berlin ist zwischen Irxleben und Kreuz Magdeburg wegen Fahrbahnschäden gesperrt. Noch einmal, die A2 Hannover Richtung Berlin ist zwischen Ziesar und Wollin wegen Straßenschäden gesperrt. Die A11 Kreuz Uckermark-Stettin ist zwischen Penkun und Grenzübergang Pomellen wegen Bauarbeiten bis ca. 20 Uhr in beiden Richtungen gesperrt. Die A14 Magdeburg Richtung Schwerin ist zwischen Kreuz Magdeburg und Dahlen-Warsleben wegen Fahrbahnschäden gesperrt. Die A38 Göttingen Richtung Halle ist zwischen Querfurt und Schafstedt wegen Bergungsarbeiten bis 7 Uhr gesperrt. Und A71 Suhl Richtung Schweinfurt. Der Tunnel Bergbock und der Tunnel Hochwald sind wegen einer Nachtbaustelle noch bis ca. 6 Uhr gesperrt. Soweit der Verkehr. Ihnen eine gute und freie Fahrt.
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4: Und die kommt wie immer vom Norddeutschen Rundfunk in Hamburg, heute mit Detlef Karg im Studio. Guten Morgen. War das jetzt die Nacht der Reformen gestern, nachdem der Herbst der Reformen ja bis in den Sommer gerutscht ist? Der Koalitionsgipfel im Kanzleramt ging vor Mitternacht zu Ende. Das könnte ein gutes Zeichen der Einigung sein. Details gibt es in wenigen Stunden gegen 9 Uhr in Berlin. Ich habe Darüber in der ARD-Infonacht mit meiner Kollegin Bianca Schwarz aus unserem Hauptstadtstudio gesprochen, die den gestrigen Abend im Kanzleramt verfolgt hat. Und meine erste Frage an Sie war, ob etwas über die ersten Resultate bekannt geworden ist.
5: Naja, es ist tatsächlich wirklich nichts nach außen gedrungen und das kann ja auch ein Zeichen sein. Ne? Also es waren insgesamt wirklich alle sehr vorsichtig. Es haben alle gemeinsam großen Wert drauf gelegt, dass bis zu dieser Pressekonferenz heute um 9 Uhr keine Details verraten werden. Das Einzige war, man hat sich auf zwei Dinge geeinigt, einmal im Bereich Wachstum und Beschäftigung, einmal in Sachen Einkommenssteuerreform, aber ohne weitere Details.
4: Da hält man ja wirklich dicht. Die Details sollen also gegen 9 Uhr in Berlin vorgestellt werden. Erwarten Sie Überraschungen? Was werden wir präsentiert bekommen?
5: Naja, also zwei große Ziele haben CDU, CSU und SPD ja schon in ihrem Koalitionsvertrag festgehalten. Und zwar kleine und mittlere Einkommen sollen entlastet und die Arbeitszeit flexibler werden. Bei allem, was wir jetzt hier in Berlin gehört haben, waren das auch wichtige Punkte bei den Gesprächen gestern. Und diese beiden Punkte, die greifen natürlich die DNA der jeweiligen Partei an. Die SPD, die hängt am 8-Stunden-Tag. Das ist eine der ältesten Forderungen der Arbeiterbewegung. An der 40-Stunden-Woche als Höchstarbeitszeit soll zwar nicht gerüttelt werden, aber eben an diesen 8 Stunden pro Tag. Und sollte es da einen Kompromiss geben, dann war das für die SPD sicherlich kein leichter Gang. Und bei der Union wird es schwierig bei der Frage, wie will man denn diese Steuerentlastungen für kleine und mittlere Einkommen gegenfinanzieren? Eine mögliche Kompromisslinie könnte die sogenannte Reichensteuer sein. Das ist der höchste Steuersatz, den es in Deutschland gibt. Der gilt für unverheiratete Menschen so ungefähr ab 280.000 Euro Einkommen. Und da hat die Union in der Vergangenheit mal schwach signalisiert, dass man reden könnte über die Reichensteuer. Also darüber, sie anzuheben oder aber die Bemessungsgrenze zu senken. Und das wiederum wäre für die CDU, CSU auch nicht so einfach. Aber ganz ehrlich, ich orakel gerade rum, um es genau zu wissen, müssen wir diese Pressekonferenz um 9 Uhr abwarten.
4: Das werden wir tun. Eine Einigung gab es ja auch noch vor Mitternacht. Das heißt, kein ewig langes Sitzen mit 2-3 Stunden Schlaf bis in den nächsten Morgen. Das haben wir alles auch schon erlebt bei Koalitionstreffen. Das war schneller als erwartet. Ist das also ein gutes Signal?
5: Ich glaube ganz ehrlich, das war auch so ein bisschen Erwartungsmanagement. Also lieber mal sagen, das kann dauern und dann freuen sich natürlich alle, wenn es doch ein bisschen schneller geht. Die Gespräche waren ja angekündigt bis Freitag inklusive. Aber die Bundesregierung steht unter Druck. Wir erinnern uns, dass Bundeskanzler Merz schon kurz nach der Bundestagswahl letztes Jahr vom Herbst der Reformen gesprochen hat. Da ist jetzt der Sommer der Reformen draus geworden. Und deswegen, die Bundesregierung muss liefern.
4: Sie sagen es selber, die Bundesregierung ist unter Druck, hat aber auch den Druck selber erhöht, sich selber unter Handlungszwang gesetzt, natürlich auch mit Blick auf die Umfragewerte und die Landtagswahlen. Ist das nun der große Wurf, der der Koalition weiter nützt? Schon bei der Rente hat man ja durchaus positive Rückmeldungen erhalten nach der Arbeit der Rentenkommission. Wie schätzen Sie das ein?
5: Naja, um das insgesamt einzuschätzen, das ist jetzt gerade schwierig zu sagen, ohne die Details zu kennen. Zumindest an einer Stelle hat die Bundesregierung auch versucht, die Hoffnungen wieder ein bisschen nach unten zu senken. Und das ist eben bei der Steuerreform. Das sollte ja so eine richtig große Steuerreform werden, aber sich darauf zu einigen, das war anscheinend schwierig. Und es gab in den letzten Tagen Anzeichen, dass das eine etwas schmalere Variante von diesem großen Plan werden könnte. Aber das kann sich gestern bei diesem Treffen alles nochmal geändert haben. Also mal sehen, was wir da dann am Ende wirklich erfahren.
4: Das war jetzt der Koalitionsausschuss, aber das ist ja noch kein Regierungsbeschluss. Wir haben noch keine Kabinettseinigung und auch noch keine erfolgte Abstimmung im Bundestag. Wie sind die nächsten Schritte?
5: Ja, Sie haben es ja gerade schon aufgezählt. Einigungen müssen in Gesetze überführt werden. Die müssen dann im Bundestag beraten und beschlossen werden, gehen eventuell auch nochmal an den Bundesrat. Naja, und da kann es auf dem Weg schon noch mal hakelig werden. Das ist ja zum Beispiel in Sachen Gesundheit und Pflege so ein bisschen passiert. Es gab einen Vorschlag von CDU-Gesundheitsministerin Nina Wagen. Da ist jetzt aber die Verabschiedung von der Tagesordnung des Bundestags genommen worden. Anscheinend gibt es da doch noch mal Gesprächsbedarf. Und bei allem, was wir jetzt aus dem Koalitionsausschuss gestern erfahren haben, da sind halt die Details entscheidend, die wir dann am Vormittag erfahren werden.
4: Sagt meine Kollegin Bianca Schwarz aus dem ARD-Hauptstadtstudio. Nun gibt es offensichtlich eine Einigung. Die Details später. Aber wie sehen das die Wirtschaftsverbände? Wie werden sie danach reagieren? Das wird durchaus mit Spannung erwartet, denn ohne eine funktionierende Wirtschaft gibt es ja auch keinen Staat, der unter anderem zahlreiche Wohltaten für die Bürger mit Einnahmen bezahlen kann. Was die Wirtschaft von der Regierung erwartet, darüber hat meine NDR-Kollegin Nina Zimmermann mit Helena Melnikow gesprochen. Sie ist Hauptgeschäftsführerin der Deutschen Industrie- und Handelskammer. Und die erste Frage an sie war, was die Koalition aus Sicht der Unternehmen auf keinen Fall beschließen sollte.
6: Also eine Steuererhöhung wäre heute der Super-GAU. Das heißt zum Beispiel, die ganzen Überlegungen über eine Anhebung des Spitzensteuersatzes oder die sogenannte Reichensteuer, das trifft vor allem Personenunternehmen. Das bedeutet, ich habe dann die Personenunternehmen im Handel, in Familienunternehmen, die industriellen Zulieferer. Das ist das Rückgrat unserer Wirtschaft, die ohnehin schon seit Jahren belastet sind. Das sind genau diejenigen, die noch investieren, die ausbilden und die vor Ort ganz konkret Verantwortung übernehmen, auch Arbeitsplätze bis heute sichern und schaffen, wenn es gut läuft. Und denen jetzt noch eine Belastung aufzudrücken, das wäre komplett kontraproduktiv.
5: Wir haben gesagt, das wäre sogar der GAU. Wo soll denn der Staat dann ansetzen, um Milliardenlöcher zu schließen? Weil eine Erhöhung der Mehrwertsteuer wollen Sie ja auch ausschließen.
6: Eine höhere Mehrwertsteuer ist genauso der falsche Weg. Man muss ja mal schauen, das gesamte Steueraufkommen liegt in diesem Jahr bei rund 990 Milliarden Euro. Das hat sich in den vergangenen 20 Jahren verdoppelt. Die Antwort auf unsere Wachstumsschwäche ist also eher nicht, Unternehmen noch stärker zu belasten, sondern ich muss mir dann die Ausgaben strukturell anschauen und überprüfen und konsequent Prioritäten setzen. Und wenn ich darauf gehe, wo kann man denn sozusagen Geld herholen? Das ist ja Ihre Frage. Und nicht, wo sollte man es nicht tun? Ein ganz großer Hebel liegt beim Bürokratieabbau. Und wir haben viele Ankündigungen gehört und wir haben viele sinnvolle Versuche. Nur das ist klein, klein, klein. Bis das in den Unternehmen ankommt, sind die wahrscheinlich nicht mehr da. Das heißt, wir müssen das ganze System eigentlich auf den Kopf stellen. Beim Bürokratieabbau haben wir aktuell eine Wirtschaftsleistung jedes Jahr, die uns entgeht, an 146 Milliarden Euro. Das sind 3% des BIP. Das heißt, wenn wir bei der Bürokratie im Abbau konsequent ansetzen, über das Klein-Klein hinaus, dann können wir das massiv heben. Aber dafür müssen wir es tatsächlich umdrehen und zum Beispiel sagen, wir schaffen die Berichts-, Nachweis- und Dokumentationspflichten so weit ab, wie sie nicht europarechtlich oder grundrechtlich zwingend vorgegeben sind.
5: Also da wäre schon die rote Linie, dass Sie sagen, also man muss das abbauen, was aber auch immer Kontrolle, Transparenz und Schutzstandards bedeutet. Aber die Linie ist, diese Standards nicht zu schwächen.
6: So ist es. Die Linie ist natürlich immer das Grundrecht und das Europarecht. Das ist das eine. Und nach dieser Linie ist es ja so, dass man sagt, es kann ja sein, dass es trotzdem noch gewisse Pflichten gibt, die darüber hinaus sinnvoll sind. Aber die müssen dann, wenn sie eine Belastung darstellen für die Unternehmen, eben von der Behörde begründet werden, dass sie wirklich notwendig sind. Und aktuell ist es ja umgekehrt, dass wir bei jeder Regelung argumentieren, warum sie eine Belastung ist und nicht notwendig ist. Und so würden wir es umdrehen.
5: Wir haben also das Thema Bürokratieabbau. Ein großes, dickes Brett, das da auf dem Kanzleramtstisch liegt. Wir haben gesagt, wir würden auf keinen Fall eine Erhöhung der Steuern sehen. Und dann ist ja noch das große Thema der Arbeitsmarktreform. Wir haben es gerade gehört, flexiblere Arbeitszeiten, also weg vom klassischen 8-Stunden-Tag. Das begrüßen Sie bei der DIHK auch als neuen Spielraum für die Arbeitgeber. Aber Frau Melnikow, jetzt haben wir auch viele Reformvorschläge, die bedeuten für Beschäftigte eine Veränderung, vielleicht auch eine Zumutung. Der Chef entscheidet über Arbeitszeit, vielleicht muss man länger arbeiten, Renteneintrittsalter wird erhöht. Reformen müssen ja nicht nur wirtschaftlich sinnvoll sein. Wie bleibt so ein Wachstumspaket gesellschaftlich tragfähig?
6: Aber die Arbeitsmarktreformen sind dafür doch ein sehr gutes Beispiel. Zum Beispiel bei der Wochenarbeitszeit. Wenn man die nimmt, anstatt die starre Tageshöchstgrenze, dann ist das nicht eine Belastung der Beschäftigten, sondern das ist ein Update an die Realität moderner Arbeit und auch an die Lebensrealität vieler Menschen, die natürlich vielleicht noch mal zu einem Zeitpunkt den Rechner anwerfen und nicht sozusagen nach einer starren Tageshöchstgrenze gehen. Das würde vielen nach meiner Erfahrung entgegenkommen und nicht als Belastung empfunden werden. Und es würde in der Wirtschaft obendrein, Auftragsspitzen abfedern, Produktivität erhöhen etc. Damit wäre eigentlich allen geholfen, weil es Luft schafft und auch Flexibilität schafft und das ganze System atmen lässt.
4: Sagt Helena Melnikow. Sie ist Hauptgeschäftsführerin der Deutschen Industrie- und Handelskammer.

Und wir kommen damit zur Wettervorhersage für heute Donnerstag, den 2. Juli. Heute früh vom Nordwesten Wolkenzunahme und im Tagesverlauf etwas Regen, bis zum Abend auf die gesamte Nordwesthälfte ausbreitend und im Nordseeumfeld schauerartig. Sonst heiter bis sonnig, meist trocken. Die Höchstwerte liegen zwischen 19 Grad an der Nordsee und bis 31 Grad in Rheinhessen und der Vorderpfalz. Es weht ein mäßiger, im Norden frischer und in Böen an der See starker bis stürmischer Nordwestwind. Die Temperaturen deutscher Städte zur Stunde. Kiel 11 Grad, Hamburg 13 Grad, auch in Rostock 13 Grad. Hannover 14 Grad, Berlin 15 Grad. Kassel 12 Grad, in Münster 13 Grad. Köln 15 Grad, Frankfurt am Main 14 Grad. In Erfurt 12 Grad, Saarbrücken meldet 13 Grad. Nürnberg ebenfalls 13 Grad. In Dresden 15 Grad, Stuttgart 17, Freiburg 12 und München 14 Grad.

0: Und der Blick auf die Uhr, es ist 5.16 Uhr an diesem frühen Donnerstagmorgen.
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0: Seit dem 1. Juli ist Christian Schmidt nicht mehr der hohe Repräsentant von Bosnien-Herzegowina. Er war der Mann, der für Ausgleich sorgte in dem immer noch von Ethnien und deren Konflikten zerrissenen Staat. Im Hintergrund gab es viele Unstimmigkeiten mit der Balkanpolitik von US-Präsident Donald Trump. Der will nämlich offenbar mit dem bosnisch-serbischen Nationalisten Milorad Dodik Geschäfte machen und hat eigene Interessen in dem Land. Und mit Trump hatte sich Christian Schmidt jahrelang immer wieder angelegt, ebenso mit Dodik. Nun streiten USA und EU offenbar darüber, wer sein Nachfolger werden soll. Die Hintergründe von unserem Korrespondenten Oliver Schosch.
2: US-Präsident Donald Trump und der starke Mann der bosnischen Serben Milorad Dodik passen politisch und ideologisch sehr gut zusammen. Beide sind Rechtspopulisten und Nationalisten und beide setzen sich immer wieder skrupellos über internationale Institutionen hinweg. Milorad Dodik waren diese Gemeinsamkeiten offenbar schon länger bewusst. Er lief schon während der US-Präsidentschaftskampagne mit Donald Trump-Kappe herum und auch danach noch häufiger. Doch Trump schien sich lange Zeit nicht für Bosnien zu interessieren. Er kam Dodik nicht zu Hilfe, als dieser seines Amtes als Präsident des serbisch regierten Landesteils Republika Srpska enthoben wurde, wegen seiner Separatismuspolitik und seiner Gesetzesbrüche. Gegen Milorad Dodik vorgegangen war der zurückgetretene hohe Repräsentant von Bosnien-Herzegowina Christian Schmidt.
3: Der Mann ist ein Krimineller. Und mit Kriminellen macht man keine Deals.
2: Doch genau das wollen die Amerikaner nun offenbar tun. Im August vergangenen Jahres verlor Dodik sein Amt als Präsident der Republika Srpska. Im Oktober lockerte die Trump-Regierung die US-Sanktionen gegen Dodik. Er, seine Familie und sein engeres Umfeld haben seitdem wieder Zugang zum internationalen Zahlungsverkehr und können auch wieder internationale Geschäftskontakte aufnehmen. Dodik und sein Umfeld kontrollieren in der Republika Srpska den Großteil der Wirtschaft. Dodik gilt immer noch als mächtigster Mann im serbisch regierten Landesteil. Und es ist ein offenes Geheimnis, dass die Trump-Administration Dodik als den Mann ausgemacht hat, mit dem man Deals machen kann.
3: Zu dem Thema, was die Amerikaner wollen, will ich keine Vermutungen anstellen, nur die Dokumente lesen. Und bei den Dokumenten empfehle ich die Lektüre des Berichts des State Department an den US-Kongress, wo genau diese Strategie des Business als eine Stabilisierungsstrategie für den Westbalkan dargestellt wird.
2: In dem Bericht heißt es, dass die Ära des von den USA geführten Staatsaufbaus vorbei sei. Künftig gehe es um Handel, Investitionen, wirtschaftliche Zusammenarbeit und um für beide Seiten vorteilhafte Partnerschaften. Interessant für die USA in Bosnien sind Straßenbauprojekte, um den Chinesen Aufträge abzunehmen, und eine Gaspipeline, die Bosnien mit einem LNG-Terminal auf der kroatischen Insel Krk verbinden soll. Hier geht es darum, Bosnien unabhängiger von russischem Gas zu machen, zugunsten von amerikanischem Flüssiggas. Christian Schmidt sagt, dass auch die Europäer ein Interesse an der Gaspipeline nach Kroatien haben. Ihn störe allerdings, dass Dodik durch diese Wirtschaftsinteressen stark aufgewertet werde. Und Dodik hatte immer wieder lautstark gefordert, dass Schmidt aus Bosnien rausgeschmissen werde. Irgendwann sei der Punkt gekommen, an dem Schmidt nicht mehr weitermachen wollte als hoher Repräsentant für Bosnien.
3: So gab es natürlich sehr viele Drücke und es gibt dann einen Augenblick, wo sie sagen müssen, an was liegt mir jetzt, sozusagen den Helden zu spielen. Deswegen, ja, wie nannte man das dann früher? Taktischer Rückzug.
2: Seit Mai tagt nun der sogenannte Friedensimplementierungsrat PIK, um einen neuen hohen Repräsentanten für Bosnien-Herzegowina zu bestimmen. Dabei gibt es einen geopolitischen Machtkampf. Die Trump-Regierung und Italien wollen den italienischen Diplomaten Antonio Zanardi Landi einsetzen. Er soll ein deutlich begrenzteres Mandat erhalten und stärker auf wirtschaftliche Zusammenarbeit setzen. Deutschland, Frankreich, Großbritannien und andere EU-Länder setzen dagegen auf den französischen Diplomaten René Trocard. Sie wollen politische Stabilität, Rechtsstaatlichkeit und ein entschiedenes Vorgehen gegen nationalistische Bestrebungen. Eine Einigung der beiden Lager bis Ende Juni war gescheitert. Jetzt will man es bis Mitte Juli schaffen.
0: Oliver Schosch berichtete. China hat sein international kritisiertes Gesetz zur ethnischen Einheit in Kraft gesetzt. Das Ziel ist dabei klar erkennbar. Minderheiten sollen sich stärker an die Mehrheitsgesellschaft anpassen. Auch in Deutschland Auch im Ausland, Verzeihung, und auch hier in Deutschland sind Angehörige von Minderheiten davon betroffen. Etliche von ihnen haben dagegen vor der chinesischen Botschaft in Berlin protestiert. Alfred Schmidt war für uns dort.
4: Freiheit für Tibet, Freiheit für Hongkong, Freiheit für Uiguren. So rufen es die Demonstranten mit ihren Protestplakaten auf der Janowitzbrücke in Berlin, direkt vor dem Botschaftsgebäude der Volksrepublik China. Sie erkennen in Chinas neuem Gesetz zur ethnischen Einheit eine Unterdrückung dieser Teile der Bevölkerung. Die offizielle Begründung aus Peking, nämlich dass damit Extremismus bekämpft werden soll und, wie es heißt, abspalterische Tendenzen, sind aus Sicht von Amy Seo nur ein Vorwand. Sie ist Vizechefin des Vereins Freiheit für Hongkong.
5: Hongkong war erfolgreich als internationale Stadt, genau weil wir bunt und Vielfalt ist. Und wir haben eine starke Zivilgesellschaft und wir haben Rechtsstaatlichkeit. Und dieses Gesetz würde solche Sachen kriminalisieren. Es geht um Kontrolle. Es geht nicht um Einheit. Und zwar ethnische Einheit ist nur eine Verkleidung, eine schöne Verhüllung von dem echten Zweck, was Kontrolle spricht.
4: Und zwar Kontrolle durch Peking. Die kommunistische Zentralregierung hat ihre Kontrolle in der chinesischen Sonderverwaltungsregion Hongkong massiv ausgeweitet, obwohl der Stadt ursprünglich Autonomie zugesichert wurde. Auch Haiyue Kürban, der Leiter des Berliner Büros des Vereins Weltkongress der Uiguren, kritisiert das neue Gesetz. Er sagt, dass sein persönlicher Einsatz für die Rechte der uigurischen Minderheit im chinesischen Landesteil Xinjiang ihn schon eine Menge Freiheit gekostet hat.
6: Seit über 20 Jahren konnte ich mit meiner Familie nicht regelmäßig treffen oder meine Familie sehen. Und meine gesamte Familienangehörige, die jetzt in China leben, zahlen dafür auch persönlichen Preis, dass sie von der staatlichen Sicherheit besucht, bedroht, eingesperrt werden, damit wir hier nicht für die Menschenrechte der Uiguren sprechen.
4: Menschenrechtsorganisationen kritisieren seit Jahren bereits massive Verletzungen der Menschenrechte von mehrheitlich muslimischen Uiguren in China. So werden diese bereits zur Assimilation gezwungen, können ihre Religion, Sprache und Kultur oft nur noch sehr eingeschränkt leben. Die Befürchtung, dass diese Lage durch das neue Gesetz weiter verschärft wird. In dem Gesetz steht unter anderem, dass Religionen chinesischer werden sollen und an Schulen und Hochschulen die chinesische Sprache einheitlich zur Pflicht wird. Während die Hymne der Protestbewegung in Hongkong aus dem Jahr 2019 aus einem Lautsprecher tönt, kommen nacheinander Sprecher und Sprecherinnen der verschiedenen Minderheiten ans Mikrofon und halten Ansprachen an die kleine Demonstration von gut 2 Dutzend Leuten. Auf den Transparenten stehen Parolen wie »Ethnische Einheit heißt Auslöschung unserer Kultur« oder »Verfolgung im Ausland als Preis für Einheit«. Ein klarer Bezug zu dem, was als transnationale Repression, also Unterdrückung im Ausland, kritisiert wird. Wer die kommunistische Staatsführung im Ausland kritisiert, soll auch dort verfolgt werden können. Die Bundesregierung hat bereits Stellung dazu genommen. Bundesinnenminister Alexander Dobrindt, CSU, sagte, die Bundesregierung wehre sich gegen transnationale Repression.
0: Alfred Schmidt informierte. Und wir kommen damit zum Sport.
1: Sport.
7: Beinahe hätte der Kongo die WM-Sensation geschafft. Im Duell mit England spielten die Afrikaner richtig frech auf und gingen sogar in Führung. Es brauchte wieder mal Ausnahmestürmer Harry Kane für den Sieg. Mit einem Doppelpack binnen 11 Minuten hievte der 32-Jährige sein Team quasi im Alleingang in die nächste Runde. Eine Hommage von Stefanie Batzig.
8: Das K in Kane steht für Kapitän, Killerinstinkt und absolute Weltklasse. Harry Kane köpft und schießt England ins WM-Achtelfinale, braucht dafür in der zweiten Hälfte nur 11 Minuten. Der Underdog, die Demokratische Republik Kongo, liefert in diesem 16. Finale einen Wahnsinnskampf. Der Gegner verteidigt mit Intensität und Herz und trifft zum zwischenzeitlichen 1:0 durch Brian Sipenga. Ein weiterer heimlicher Held dieses Spiels ist der kongolesische Keeper Lionel Mpasi. Er glänzt mit mehreren starken Paraden, aber Kane kann auch er am Ende nicht stoppen. Die Three Lions gewinnen mit 2:1 und sind eine Runde weiter.
7: Mit seinen WM-Treffern 12 und 13 überholt Harry Kane übrigens Jürgen Klinsmann und die brasilianische Legende Pelé in der Liste der besten WM-Torschützen. England trifft am kommenden Montag um 2 Uhr früh auf Mexiko. Belgiens goldene Generation mit Superstars wie Kevin De Bruyne und Romelu Lukaku darf weiter von ihrem ersten großen internationalen Titel träumen. Gegen den Senegal holten die Roten Teufel zunächst einen 0:2 Rückstand auf, dann drehten sie die Partie in der Verlängerung per Foulelfmeter. Martina Knief.
9: Über weite Strecken der Partie sah der Senegal wie der sichere Sieger aus, aber mit einer tollen Schlussphase und dem glücklichen Ende in der Verlängerung drehten die Belgier das Spiel. Diarra und Saar brachten die Senegalesen mit 2:0 in Führung. Erst in den letzten 5 Minuten der regulären Spielzeit trafen Lukaku und Tielemans noch zum Ausgleich für Belgien. In der Nachspielzeit der Verlängerung gab es nach langem VAR-Studium einen Foulelfmeter für Belgien. Tielemans verwandelte den zum 3:2 Erfolg sicher. Belgien erreicht damit das Achtelfinale der WM und trifft entweder auf die USA oder auf Bosnien-Herzegowina.
7: Bundesweite Razzia beim Deutschen Fußballbund in Frankfurt. Mehr als 100 Ermittler waren im Einsatz. Der DFB soll bei der Ticketvergabe für die EM 2024 nicht korrekt gehandelt haben. Deshalb rückt die Frage nach der Zukunft von Bundestrainer Julian Nagelsmann etwas in den Hintergrund. Ex-DFB-Sportdirektor Oliver Bierhoff hat dennoch eine ziemlich klare Vorstellung von der Personalie Bundestrainer.
10: Zu Jürgen Klopp habe ich auch eine gute, enge Verbindung. Ist natürlich außer Frage, sollte Julian Nagelsmann aufhören, muss Jürgen Klopp die Nummer 1 oder die erste Wahl sein. Und ist er natürlich auch. Und er hätte natürlich auch die Fähigkeiten, das Ding hier wieder nach vorne zu treiben.
7: Beim Rasentennisklassiker im britischen Wimbledon gab es bislang keine großen Überraschungen. Evergreen Djokovic, Jungstar von Seca und der Weltranglistenerste Sinner genauso problemlos weiter wie Sabalenka, Osaka, Goff bei den Frauen. Mit Tatjana Maria ist jetzt die letzte deutsche Frau ausgeschieden. Bei den Herren sieht's noch besser aus, weiß Ina Kast.
11: Jan-Lennard Struff muss nachsitzen. Sein Match gegen den US-Amerikaner Brandon Nakashima konnte wegen einbrechender Dunkelheit nicht zu Ende gespielt werden. Der Weltranglisten Dritte Alexander Zverev darf heute nicht auf dem Center Court spielen. Sein Gegner Valentin Royer aus Frankreich ist laut Zverev einer, der die große Bühne sehr mag. Vermutlich zeitgleich mit Zverev wird Jannik Hanfmann um den Drittrundeneinzug spielen. Hanfmann war nach seinem ersten Hauptfeldsieg überhaupt in Wimbledon sehr erleichtert. Statt auf einen Top-10-Spieler zu treffen, muss er in der zweiten Runde gegen Karen Khachanov ran. Von den Topstars ist heute unter anderem Titelverteidigerin Iga Świątek gegen die frühere Wimbledon-Finalistin Karolina Pliskova gefordert.
7: Sehenswert vermutlich der Mixed-Wettbewerb in diesem Jahr. Der Coburger Kevin Krawitz möchte mit US-Star Venus Williams zusammen den Titel 2026 holen.
0: Das war Stefan Grothoff mit dem Sport und nachzutragen bleibt noch ganz kurz das letzte Spiel dieses Spieltags in den USA. Da haben die Vereinigten Staaten Bosnien-Herzegowina mit 2:0 besiegt und stehen damit also im Achtelfinale gegen Belgien.

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1: Um 5.30 Uhr mit Ronald Lessig. Die Koalitionsspitzen von Union und SPD haben bei ihren Beratungen im Kanzleramt eine Einigung erzielt. Bis in den späten Abend war über mehrere Reformprojekte beraten worden. Die Ergebnisse wollen die Parteivorsitzenden am Vormittag präsentieren. Es ging bei den Gesprächen insbesondere um die Themen Arbeitsmarkt und Steuern. Umstritten war vor den Beratungen etwa, wie die Einkommenssteuerreform gegenfinanziert werden soll oder ob es eine Umstellung von der täglichen auf eine wöchentliche Höchstarbeitszeit geben soll. Der Gerichtshof der Europäischen Union entscheidet heute im Rechtsstreit über eine EU-Wettbewerbsstrafe gegen Google von mehr als 4 Milliarden Euro. Die Europäische Kommission hatte das Bußgeld 2018 verhängt. Aus der Nachrichtenredaktion Petra Mittermeier.
2: Die Behörde hatte Google vorgeworfen, das Betriebssystem Android auszunutzen. Ziel sei gewesen, die Marktposition seiner Suchmaschine auf unfaire Weise zu festigen. Die Strafe der EU-Kommission betrug ursprünglich 4,34 Milliarden Euro. Nachdem Google dagegen geklagt hatte, setzte das Gericht der EU in einem erstinstanzlichen Urteil den Betrag um 215 Millionen Euro herab. Google und sein Mutterkonzern Alphabet legten dagegen Einspruch beim EuGH ein.
1: Pflegeheimbetreiber, die weniger als das vertraglich mit den Pflegekassen vereinbarte Personal anstellen, werden finanziell kaum zur Verantwortung gezogen. Die AOK Nordost fordert gemeinsam mit dem GKV-Spitzenverband, dass künftig zu viel gezahlte Gelder für Personal vollständig zurückgezahlt werden müssen. Aus Berlin Thorsten Mandalka.
3: Grund für die aktuelle Situation sei eine Gesetzeslücke, sagt Jens Kreuzer, Fachbereichsleiter Pflege der AOK Nordost, im Interview mit der Redaktion rbb24 Recherche. Hintergrund ist, dass Kassen, Sozialhilfeträger und Heimbetreiber im Voraus verhandeln, wie hoch die Kosten für einen Pflegeplatz sein werden. Danach richtet sich die Höhe der Eigenanteile. Im Nachhinein wird aber selten geprüft, wie viel von diesem Geld wirklich zweckgebunden für Personal ausgegeben wurde.
1: Im Süden von Frankreich ist ein großer Waldbrand ausgebrochen. Bis zum späten Abend waren den Angaben zufolge mindestens 800 Hektar Land betroffen. Hunderte Feuerwehrleute waren im Einsatz, etwa 200 Menschen mussten in Sicherheit gebracht werden. Das Feuer brach rund 30 Kilometer von Narbonne aus. Die Löscharbeiten wurden erschwert, da es keine Zugangsstraßen in das hügelige Gelände gab. Auch die anhaltende Dürre und Hitze sowie heftige Winde machten den Feuerwehrleuten zu schaffen. Das Wetter in Deutschland. Tagsüber im Norden und später in der Mitte gebietsweise Schauer, im Süden trocken, bei 20 bis 30 Grad. Am Freitag oft heiter, an den Alpen Gewitter, im Nordosten Schauer, 19 bis 28 Grad. Und am Samstag im Süden viel Sonne, im Norden Schauerwetter, bis 30 Grad. Das waren die Nachrichten.
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4: Die A2 Hannover Richtung Berlin ist zwischen Irxleben und Kreuz Magdeburg wegen Fahrbahnschäden weiterhin gesperrt. Die A2 nochmal Hannover Richtung Berlin, diesmal zwischen Ciesa und Wollin. Da ist die Fahrbahn ebenfalls wegen Straßenschäden gesperrt. Die A11 Kreuz Uckermark-Stettin ist zwischen Penkun und Grenzübergang Pomellen wegen Bauarbeiten noch bis ca. 20 Uhr in beiden Richtungen gesperrt. Die A14 Richtung Schwerin ist zwischen Kreuz Magdeburg und Dahlen-Warsleben weiterhin wegen Reparaturarbeiten gesperrt. Und die A38 Göttingen Richtung Halle ist zwischen Querfurt und Schafstedt wegen Bergungsarbeiten noch bis voraussichtlich 7 Uhr gesperrt. Das war's vom Verkehr. Ihnen eine gute und freie Fahrt.
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4: Mit Detlef Karg im Studio, guten Morgen. Eine Woche nach dem Doppelerdbeben in Venezuela hat die Übergangspräsidentin Delcy Rodríguez eine 7-tägige Staatstrauer ausgerufen. Mehr als 2200 Tote wurden bislang offiziell geborgen. Die Vereinten Nationen befürchten aber noch Zehntausende weitere Opfer unter den Trümmern. Am schwersten getroffen wurde die Küstenregion um die Stadt La Guaira. Es ist nun ein schmerzhafter Spagat Spagat zwischen der Logistik im Umgang mit den tausenden Leichen und dem Wunsch der Angehörigen nach einem würdevollen Abschied. Anne Dämmer berichtet über das Land.
5: Eine Leiche reiht sich an die nächste, verpackt in Plastikhüllen, die den Geruch zurückhalten sollen. Doch der Verwesungsgeruch liegt trotzdem in der Luft. Eine Freifläche am Hafen von La Guaira, unmittelbar neben den Schiffscontainern, wurde kurzfristig zu einer improvisierten Leichenhalle unter freiem Himmel umgewandelt. Drei historische Getreidesilos ragen in den blauen Himmel. Es ist gegen 8 am Morgen. Johan Perez koordiniert den provisorisch eingerichteten Ort. Die Leichen wurden zunächst in einem Krankenhaus gesammelt. Aber da es sich um eine Gesundheitseinrichtung handelt, haben wir versucht, sie anschließend hierher zu verlegen, damit das Krankenhaus nicht kontaminiert wird. Das heißt, seit vorgestern wurden die Leichen hierher gebracht. Tausende Angehörige nutzen den Hafen derzeit als zentralen Anlaufpunkt, um vermisste Familienmitglieder zu suchen und zu identifizieren. Stühle wurden für sie vor dem großen Stahltor aufgebaut. Unter den Wartenden ist auch Mariela Corpas. Das wünsche ich wirklich niemandem. Es ist so schrecklich. Es ist ermüdend, frustrierend. Man fühlt sich so ohnmächtig. Sie hat inzwischen Gewissheit, dass die Leichname ihrer Großeltern hierher gebracht werden sollen. Sie wartet darauf, Abschied nehmen zu können. Die Suche nach ihnen war ein Spießrutenlauf durch die Behörden. Ohne funktionierendes Handynetz mussten sie auf eigene Faust los. Alles ist so chaotisch. Man fragt an einer Stelle nach, wird zur nächsten geschickt. Am Ende bekommt man nie eine klare Antwort. Alle sind verzweifelt auf der Suche. Da entsteht natürlich Chaos. Es gab niemanden, der die Organisation in die Hand genommen hat. Auch Johan Perez sieht müde aus. Er ist seit über 30 Jahren Forensiker und Polizist. Doch gegen die Katastrophe ist auch er machtlos. Das Schwierigste für uns ist, nicht helfen zu können, wie wir es eigentlich gerne würden. Denn manchmal sind wir personell unterbesetzt, die Ressourcen sind zu knapp oder wir selbst und unsere Familien sind betroffen. Wir haben so viele Angehörige verloren. Es ist nicht einfach, aber wir müssen Antworten geben. Wir müssen etwas tun. Eine ältere Dame läuft durch das Stahltor wieder nach draußen. Die 80-Jährige hat ihren Sohn hier nicht gefunden. Es ist schon so viel Zeit vergangen seit dem Beben. Niemand weiß etwas. Weder die Kinder noch die Enkel meines Sohnes. Tränen rollen ihr über das Gesicht. 3 Tage lang wurde sie nicht in das Erdbebengebiet durchgelassen. Die Behörden begründeten die Straßensperren offiziell mit der Sicherheit und der Priorisierung von Rettungsfahrzeugen. Für die Angehörigen bedeutete die Militär

0: An der Börse reicht zurzeit das Etikett Künstliche Intelligenz nicht mehr automatisch für steigende Kurse. Investoren schauen auf andere Aktien. Wer muss Milliarden investieren und wer verdient daran? Angela Göpfert über eine Rotation im Tech-Sektor.
1: Die KI-Euphorie an den Börsen ist nicht verschwunden, aber sie sucht sich neue Gewinner. Lange reichte es einfach, die 7 größten US-Technologiekonzerne zu kaufen. Apple, Microsoft, Alphabet, Meta, Amazon, Tesla und Nvidia. Doch die alten Stars schwächeln zunehmend. Allein im Juni hat die Gruppe der sogenannten Magnificent Seven, also der glorreichen 7, zusammen 2,3 Billionen Dollar an Börsenwert verloren. Der Grund? Anleger werden nervös, weil die KI-Ausgaben immer größere Dimensionen annehmen. Jochen Stanze, Chefmarktanalyst der Consorsbank.
2: Es werden pro Tag 2 Milliarden Dollar investiert in den Ausbau von Rechenzentren und das nur von einer Handvoll Technologieunternehmen, das sind die größten in den USA.
1: Allein Alphabet, Microsoft, Amazon und Meta planen im laufenden Jahr bis zu 725 Milliarden Dollar für KI-Investitionen bereitzustellen. Doch an den Börsen wachsen die Zweifel, dass sich diese gewaltigen Ausgaben so schnell rechnen werden. Zugleich hat Big Tech nun weniger Geld für Aktienrückkäufe. Dieser verlässliche Kurstreiber der vergangenen Jahre fällt also erst einmal weg. Investoren tun daher gut daran, ihre Anlagestrategie zu überdenken, sagt Eckhard Schulte vom Vermögensverwalter Mainzka Asset Management.
3: Die bessere Strategie ist im Moment zu schauen, wo kommen denn die Geldströme der großen Unternehmen an. Sie müssen ja nächstes Jahr wahrscheinlich 1.000 Milliarden Dollar investieren. Und da macht es eben Sinn zu fragen, wer sind denn die Profiteure von diesen Geldströmen und dort gezielt zu investieren.
1: Tatsächlich findet an den Märkten gerade eine deutliche Rotation statt. Weg von Unternehmen, die Milliarden Dollar in KI-Infrastruktur stecken und hin zu Firmen, die genau diese Infrastruktur liefern. Schulte sieht hier gleich mehrere Gewinner.
3: Natürlich vorneweg Halbleiter, dort haben wir enorme Knappheiten, aber es sind eben auch andere Themen. Zum Beispiel im Energiebereich, einer der großen Flaschenhälse für KI. Hier haben wir enormen Bedarf, Speichersysteme, Energieeffizienz.
1: Vor allem Halbleiteraktien erlebten an den Börsen zuletzt einen regelrechten Boom. Papiere von Micron und Intel haben sich im ersten Halbjahr mehr als verdreifacht. Aktien des Speicherchip-Spezialisten SanDisk stiegen sogar um mehr als 800%.
2: Also wer wirklich richtig in den richtigen Branchen war, der hat mit Speicherchips, der hat mit Halbleitern, hat mit KI zweistellige hohe prozentuale Gewinne gemacht.
1: Sagt Marktstratege Jochen Stanzel. Das zeigt sich auch im DAX. Dort lagen im ersten Halbjahr vor allem Chip-Infrastruktur und Energiewerte vorn. Der Halbleiterkonzern Infineon hat seinen Börsenwert mehr als verdoppelt. Deutschlands größtes Bauunternehmen Hochtief legte gut 50% zu. Stark gefragt waren auch Aktien des Energietechnikkonzerns Siemens Energy und des Versorgers RWE. Die KI-Rotation an den Börsen ist damit in vollem Gange. Anleger kaufen nicht mehr blind die großen US-Technologiekonzerne, stattdessen folgen sie dem Geld. Dorthin, wo die Milliarden für Chips, Energie und Rechenzentren ankommen.
0: Angela Göpfert informierte. Wir kommen zu einem ganz anderen Thema. Drogenkonsum in Großstädten. Vor allem die Bahnhofsviertel und andere Plätze gelten dort als Hotspots. Was gibt es für Lösungen? Das Züricher Modell zum Beispiel erlaubt den Handel von kleinen Mengen Drogen in zum Beispiel Drogenkonsumräumen. Dirk Planert mit einem Beispiel, wie die Drogenszene unsere Innenstädte verändert hat. Er war unterwegs in Dortmund.
4: Entschuldigung, eine Frage. Hätten Sie vielleicht was Kupferges, was klein, was nicht wehtut?
5: Marcel steht genau in der Mitte der Dortmunder Einkaufsmeile Westenhellweg. Passanten strömen vorbei. Er spricht viele an, es muss schnell gehen. Der 42-Jährige hat Suchtdruck. Was soll ich denn machen, sagt er. Ich brauche Kokain. Passantin Annegret Köhler kennt das. 3 bis 4 Mal werde sie angesprochen, wenn sie einmal durch die City gehe.
6: Allein der Gedanke, auf der Straße das Portemonnaie rauszuziehen und zu öffnen, das ist mir einfach unangenehm. Und ich habe auch keine Lust, jeden Tag, wenn ich in die Stadt gehe, 10 Euro in Kleingeld in der Tasche zu haben. Das läppert sich dann auch mit der Zeit. Ne?
5: Marcel riecht nach Alkohol, Schweiß und Straße. Der Duft, den der Wind jetzt herüberweht, der kommt aus der Welt ohne Suchtdruck. Eine Parfümerie hat eine offene Vorderfront. Filialleiter Matthias Schneider erzählt, dass es seine Kunden stört, wenn sie aktiv von Bettlern angesprochen werden. Das größere Problem aber sei die Beschaffungskriminalität.
7: Wenn die jetzt bei uns ins Store betreten, werden die direkt, sage ich mal, rausbegleitet, rauseskortiert. Oftmals ist es auch zu spät, dann ist der Ladendiebstahl schon passiert. Ne? Nimmt man den

0: denjenigen nach hinten, ruft die Polizei und dann nach 10 Minuten wird er wieder entlassen auf dem Westenhellweg und geht dann quasi zu unseren Kollegen nebenan, wird dann da auch wieder aufgegriffen.
1: Bis zu 100.000 Euro Schaden im Jahr, sagt der Parfümeriechef.
0: Das ist ein Fass ohne Boden. Man ist da machtlos, ne?
1: In den ersten 6 Monaten dieses Jahres musste die Polizei fast 8-mal pro Tag wegen Ladendiebstahls in die City. Das geht allerdings nicht allein auf das Konto der Drogenkranken. Auch organisierte Banden mischen beim Ladendiebstahl mit. Am Westenhellweg gibt's nicht nur Geschäfte und Gastronomie, auch Wohnungen. Eine davon hat Weinhändler Matthias Hilgering direkt über seinem Weinladen.
2: Das Krasseste ist, dass meine Frau mal von einem Drogenkranken bedroht wurde hier in der Passade bei uns im Hauseingang. Und er nur gesagt hat, ich stech dich ab.
1: Es braucht Lösungen aus der Politik, sagt Hilgering. Einige hat der Rat bereits beschlossen. Das Züricher Modell soll in Dortmund etabliert werden. Heißt, der Verkauf kleiner Mengen Drogen soll im offiziellen Drogenkonsumraum erlaubt sein. So sollen zumindest die Dealer aus dem Stadtbild verschwinden. Weinhändler Hilgering sieht darin keinen Vorteil. Denn die Drogenkranken bleiben trotzdem auch vor seinem Laden, um zu betteln. Der Konsumraum in der City ist gerade mal 2 Minuten Fußweg vom Westenhellweg entfernt. Er hat rund 2000 registrierte Nutzer. Ein zweiter Konsumraum soll kommen, etwa 30 Minuten zu Fuß von der City entfernt. In der Strecke liege das Problem, meint ein bettelnder Punker, der sich Pudel nennt.
3: Das ist totaler Schwachsinn, weil die Geldeinnahmequelle, also sprich Hellweg, wäre viel zu weit weg zur Konsummöglichkeit.
1: Auf dem alten Markt sind die Cafés voll. Ein junger Mann spricht Gäste an. Das ist aggressives Betteln und verboten. 1700 Mal hat die Stadt im vergangenen Jahr deshalb ein Bußgeld von 50 Euro verhängt. Der bettelnde Mann heißt Kevin, ist 27 und schon mehrfach vom Ordnungsamt angezeigt worden. Die Strafen bezahlt hat er bisher nicht.
4: Das wird dann vermutlich darauf hinauslaufen, dass ich im Gefängnis dann lande oder Polizeistunden machen muss.
1: Ein paar Meter weiter sitzt Anja. Vor ihr ein leerer Pappbecher. Sie spricht niemanden an, dann ist das Betteln erlaubt. Das sei alles eine Katastrophe hier, sagt sie. Was man nicht vertreiben könne, das müsse man integrieren. Aber wie? Ich brauche eine Wohnung, dann komme ich von der Straße, sagt sie. Aber in meinem Ausweis steht, ohne festen Wohnsitz. Keine Chance.
5: Eine Reportage aus Dortmund war das von Dirk Planert.

0: Und jetzt geht's hier weiter bei uns mit der Kultur.
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0: Vor über 60 Jahren, wir erinnern uns, da wurde mitten durch Berlin eine Mauer gebaut. Für viele Jugendliche ist das schon lange Geschichte. Sie sind keine Zeitzeugen. Der Podcast Zeitkapsel will diese Geschichte wieder lebendig machen, und zwar über Begegnungen zwischen Jugendlichen und Zeitzeugen. In der neuen Staffel erzählt der ehemalige Fluchthelfer Achim Neumann, wie er Menschen aus der DDR geschmuggelt hat und warum er dafür sogar sein Leben aufs Spiel setzte. Florian Schmidt stellt uns die neue Staffel dieses Podcasts vor.
2: 9 Meter unter der Erde bekommt die 16-jährige Eva eine Ahnung davon, was Menschen einst für ihre Flucht aus der DDR riskierten.
3: Und ich gehe jetzt quasi unten zu dem Tunnel. Hier ist es halt total feucht und ein bisschen moderig und es fühlt sich sehr beengt und beängstigend an.
2: Gemeinsam mit ihrem Mitschüler Josef besucht sie einen Originalfluchttunnel unter der Berliner Mauer. Begleitet von einem Mann, der solche Tunnel selbst gegraben hat. Achim Neumann, heute 86 Jahre alt.
4: Kein Mensch hält das für möglich, dass wir mit unseren einfachen Mitteln einen 140, 150 Meter langen Tunnel bauen können, bis außerhalb des Sperrgebiets.
2: Die zweite Staffel des Podcasts Zeitkapsel erzählt seine Geschichte. Achim ist ein Teenager, als die DDR Anfang der 50er Jahre immer stärker in das Leben ihrer Bürger eingreift. Kritik ist unerwünscht, viele Freiheiten sind eingeschränkt, sogar westliche Musik ist verdächtig.
4: Gerade als Jugendliche, da ist Musik doch sehr wichtig. Also jedenfalls die meisten Jugendlichen hören doch gerne Musik. Und wenn dann irgend so ein Schnösel kommt von der FDJ, der da FDJ-Sekretär oder weiß ich was ist, und dir erzählt, dass du diese Musik nicht hören sollst, ja, da wird man doch wütend. Da sagt man doch, was ist denn das für ein Idiot?
2: Das Besondere an Zeitkapsel, Jugendliche von heute sprechen hier mit einem Zeitzeugen von damals. Eva und Josef sind ungefähr so alt wie Achim, als dessen Konflikt mit dem DDR-Regime beginnt.
3: Ich finde es halt total toll, dass er sich halt auch auf 2 16-Jährige einlässt und sagt, okay, ich habe jetzt Lust, mit denen 4-5 Tage auch zu verbringen.
5: Also das finde ich auch, aber ich finde auch, dass er sehr extrem gut rüberbringt, wie das Leben damals war.
2: Wiebke Koenicke begleitet diese Begegnungen. Als Host des Podcasts führt sie durch diese wahre Geschichte, die immer wieder an einen Thriller erinnert.
6: Ein Tunnel unter der Berliner Mauer. Unter dem Todesstreifen. Dafür riskiert eine Gruppe junger Männer ihr Leben.
2: Dazu kommen historische Einordnungen und Originalaufnahmen aus der Zeit.
7: Schwere sowjetische Panzer haben soeben die Leipziger Straße besetzt und rollen weiter vor.
2: Viele Archivtöne und ein aufwendiges Sounddesign machen die Geschichte unmittelbar erlebbar.
6: Achims Geschichte ist tragisch, manchmal fast nicht zu glauben und berührend. Es ist auch und vielleicht vor allem eine Liebesgeschichte.
4: Also ich habe nicht im Traum daran gedacht, dass das meine Frau wird und dass wir den Rest des Lebens miteinander verbringen.
2: Aus persönlichen Erinnerungen entsteht so ein lebendiges Bild der Vergangenheit. Und der Podcast zeigt, dass historische Ereignisse besonders dann verständlich werden, wenn junge Menschen die Fragen stellen.
4: Heute bin ich der Meinung, dass dieses Stück deutsch-deutscher Geschichte nicht vergessen werden darf.
2: Der Podcast Zeitkapsel macht genau das möglich. Die Vergangenheit wird hier nicht zum abstrakten Unterrichtsstoff. Sie bekommt ein Gesicht, eine Stimme und wird für eine neue Generation erfahrbar.
0: Der Podcast Zeitkapsel Achim, wie hast du Menschen aus der DDR geschmuggelt, umfasst 8 Folgen. Die ersten beiden sind heute bei ARD Sounds abrufbar, die weiteren dann wöchentlich. Und Florian Schmidt hat für uns einmal reingehört.
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0: Es war eine Meldung, die aufhorchen ließ. In Deutschland kommen immer weniger Kinder zur Welt. Laut dem Statistischen Bundesamt wurden 2025 etwas mehr als 654.000 Babys geboren. Der niedrigste Stand seit 1945. Im Schnitt pro Frau 1,32 Kinder. Unser Gastautor heute ist Harald Likus, Politikredakteur bei der Braunschweiger Zeitung. Für ihn ist diese Geburtenrate ein hochpolitisches Thema. Sie berge nämlich viel Stoff für weiteren Generationenstreit.
1: Hui, bei dem Thema wird scharf geschossen. Wer auf der Website seines Vertrauens den Bericht übers Absacken der Geburtenrate in Deutschland liest, sollte sich auch die Leserkommentare anschauen. Da mokieren sich Ältere über den Egoismus der Jüngeren, der nämlich das Hindernis sei in puncto Fortpflanzung, und da beschweren sich die Jüngeren über Kinderfeindlichkeit und Kostenexplosionen. Auffällig ist, fast alle Kommentare sind giftig. Das Thema Geburtenrate scheint ein echter Schmerzpunkt zwischen den Generationen zu sein. Und es stimmt ja auch. Generationengerechtigkeit ist nicht nur in Sachen Rentensystem, sondern auch mit Blick auf politische Repräsentanz ein Riesenthema. Fest steht aber auch, herbeizetern lassen sich Kinder nicht. Immerhin können eine familienfreundliche Politik und ein familienfreundliches Klima, zu dem übrigens alle etwas beizutragen hätten, zumindest die Voraussetzung schaffen für einen Wiederanstieg der Geburtenrate. Und sowieso gilt es, neu und konstruktiv darüber nachzudenken, mit welchen sozialen und technischen Mitteln eine überalterte Gesellschaft möglichst gut zurechtkommen kann. Wir werden darauf angewiesen sein.
0: Ein Kommentar war das von Harald Likus. Die Medien beschäftigt heute noch ein weiteres Thema. Am Wochenende findet in Erfurt der Bundesparteitag der AfD statt. Organisationen und auch Parteien haben zu Demonstrationen und sogar Blockaden aufgerufen. Die Frankfurter Rundschau findet das gerechtfertigt.
8: Dass faschistische Kräfte in Deutschland an Einfluss gewinnen, ist kein akzeptabler Zustand. Deswegen ist Protest dagegen eine demokratische Pflicht. Das gilt auch an diesem Wochenende, wenn sich die extrem rechte AfD in Erfurt trifft. Wann, wenn nicht in dieser Situation, erst recht in Deutschland, ist ziviler Widerstand angebracht und erforderlich. Demokratische Rechte kann es nur in den Grenzen eines Grundkonsenses geben. Rechtsextremismus und Faschismus stehen außerhalb davon. Deshalb ist es auch kein Widerspruch, sich ihnen wortwörtlich in den Weg zu stellen und Rechten einen Platz im politischen Diskurs oder einer Stadt zu verwehren.
0: Die Taz sieht das etwas anders und sagt, demonstrieren ja, blockieren nein.
8: Die angekündigten Blockaden des AfD-Parteitags werden ihr nicht schaden, sondern nützen. Denn sie ermöglichen ihr, sich ausnahmsweise mit einer gewissen Plausibilität als Opfer darzustellen. Solange die AfD nicht verboten ist, darf sie Parteitage abhalten. Deshalb ist die Polizei verpflichtet, gegen rechtswidrige Blockaden vorzugehen. Ausgerechnet die AfD will sich dann als Kämpferin gegen politische Gewalt und Extremismus gerieren. Für viele Linke klingt das wie Hohn. Aber ein erheblicher Teil der Gesellschaft scheint sich dann nicht so sicher zu sein, wie Umfragewerte und Wahlergebnisse zeigen. Diese Menschen werden es für intolerant halten, Andersdenkende zu hindern, ihr Versammlungsrecht wahrzunehmen.
0: Und die Zeitung Die Welt meint, die Staatsgewalt dürfe nicht in den Verdacht einer politischen Schieflage geraten.
8: Für die Polizei ist das Einsatzziel klar. Der Parteitag soll stattfinden. Im Zweifel bedeutet das auch, mit der Staatsgewalt Leute von der Straße zu räumen. Vor gut einem halben Jahr in Gießen klappte das nicht. Damals gründete sich dort die neue Jugendorganisation der AfD. Rund 6.000 Polizisten waren im Einsatz. Dennoch gelang es der Staatsmacht nicht einmal, die Wege freizuhalten. Der Staat zeigte sich in Gießen schwach und setzte sich so dem Verdacht aus, insgeheim linksextreme Gewalt zu billigen. Der Staat darf seinen Schutz aber nicht nach der Gesinnung ausrichten. Gießen war ein Warnsignal. Am Wochenende zeigt sich, ob daraus gelernt wurde.
0: Das waren unsere Standpunkte, heute zusammengestellt von Constanze Semide.
6: Der Stichtag.
0: Der Name Nostradamus steht bis heute für düstere Vorhersagen und Prophezeiungen. Vor vielen Jahren, an genau diesem Tag, starb der berühmte französische Zukunftsdeuter Oliver Rostermeier erinnert.
9: Wie konnte ein Mann, der 1503 in der Provence geboren wird, bis zum heutigen Tage Teile der Welt mit seinen Prophezeiungen in Atem halten? Michel de Notre-Dame heißt der Mann, der als Arzt und Apotheker in Südfrankreich zum Ausbruch der Pest ungewöhnliche Behandlungsmethoden empfiehlt.
10: Sägemehl aus besonders frisch gepressten Zypressen, Gewürznelken, Kalmus, Schwertlilien und als wichtigstes 300 bis 400 Rosen, knospend und noch vor dem Aufblühen gepflückt.
9: Klingt interessant, hilft aber nicht. Seine Frau und Kinder sterben an der Pest. Michel de Notre-Dame irrt jahrelang ziellos durch Europa auf Wanderschaft, kehrt nach Südfrankreich zurück und heiratet eine reiche Witwe. Auf Erwerbsarbeit ist er nun nicht mehr angewiesen. Er muss nicht mehr als Arzt praktizieren und so veröffentlicht er unter dem Namen Nostradamus ab 1550 Almanache mit Prophezeiungen fürs kommende Jahr, später dann für kommende Jahrtausende.
10: Es sind die meisten meiner prophetischen Strophen dermaßen holprig, dass man weder einen Weg darin finden, noch sie interpretieren kann.
9: Als Nostradamus den Tod eines jungen Löwen voraussagt und einige Zeit später Heinrich II., dessen Wappentier ein Löwe ist, in einem Ritterturnier stirbt, festigt sich sein Ruf als erfolgreicher Wahrsager. Was Verschwörungstheoretiker und Freunde des Weltuntergangs bis heute nutzen. In vielen Buchveröffentlichungen sei einfach nur falsch übersetzt und fehlinterpretiert worden. So Mireille Huchon, Professorin an der Pariser Sorbonne und Nostradamus-Biografin.
11: Neuinterpretationen gibt es vor allem im Nachhinein, nach dem Ereignis. Man sagt dann, Nostradamus habe das vorausgesehen. Das ist so, seit er seine Prophezeiungen gemacht hat.
9: Seit Mitte des 16. Jahrhunderts also. Und große Katastrophen gab es ja seitdem genug. Nostradamus hat diese nicht mehr erlebt. Er starb am 2. Juli 1566. Heute vor 460 Jahren.
0: Der Stichtag war das von Oliver Rustemeyer. Und mit diesem Stichtag geht nun auch so langsam die ARD-Infonacht vom Norddeutschen Rundfunk in Hamburg an diesem frühen Donnerstagmorgen zu Ende. Ich sage danke fürs Zuhören und für Ihr Interesse, auch im Namen von Redaktion und Technik. Und ich wünsche Ihnen nach dieser kühlen Nacht noch weiterhin viel Erfolg beim Auslüften Ihrer vielleicht noch überheizten Wohnungen. Mein Name ist Detlef Karg und wir schauen noch ganz kurz auf die Uhr. Es wird gleich 5:58 Uhr.
12: Ja, vielen Dank nach Hamburg an die Kollegen und wir sagen Hallo hier bei MDR aktuell aus Leipzig für Mitteldeutschland. Ja, und das mit dem Lüften, das lohnt sich heute auf jeden Fall. Frag mal direkt mal nach im Wetterstudio. Josephine, mit welchen Temperaturen gehen wir rein in den Tag?
13: Na, recht niedrig. Also wir haben gerade 11 Grad zum Beispiel im Saale-Orla-Kreis, stellenweise auch 10 Grad im Vogtland in Sachsen, 17 Grad derzeit zum Beispiel an der Elbe in der Nähe von Meißen. Es ist auch stellenweise mit so ein bisschen Nebel verbunden. Das betrifft vor allem Regionen östlich der Elbe, aber auch mal im Süden Thürings oder in Regionen um den Harz herum. Ansonsten scheint schon die Morgensonne sehr verbreitet und sie wird uns heute auch durch den Tag begleiten. Es kommen dann nur ein paar Wolken dazu im Laufe des Tages und erst in den späteren Tagesverlauf, so späterer Nachmittag, Abend, kommt dann vom Eichsfeld bis zur Altmark etwas Regen auf.
12: Und ich freue mich, dass ich dir einen sonnigen guten Morgen wünschen kann.
13: Ja, das wünsche ich dir auch.
12: Wie weit geht's heute hoch?
13: Ja, es wird heute noch auf 24 bis 27 Grad noch ansteigen von den Temperaturen. Das ist ein bisschen höher als dann morgen, denn morgen sind wir schon auf der Rückseite dieses Tiefdruckgebietes und da hatten wir dann 20 bis 24, aber trotzdem recht freundliches Wetter mit viel Sonnenschein.
12: Danke, Josephine. Ja, wir schauen auf das Programm hier bei uns nach 6. Da erwartet Sie Folgendes.
14: Meine Erwartung ist, dass wir wirklich einen großen Sprung nach vorn machen in der Modernisierung unseres Landes. Es gibt nicht den einen großen Big Bang, den wird es heute nicht geben, den wird es morgen nicht geben. Wir sind in einem Prozess.
12: Ja, gestern großer Koalitionsgipfel. Nach 8 Stunden Verhandlung gibt es eine Einigung offenbar. Die Frage nur, war es jetzt der große Sprung? Wir klären das gleich nach 6. Außerdem, Hundehalter müssen jetzt erstmal zur Prüfung, zumindest in Bremen. Auch das hören Sie bei uns. Jetzt die Nachrichten.
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16: Sechs Uhr mit Mirko Jugelt. Die Spitzen von CDU, CSU und SPD haben sich auf ein Reformpaket verständigt. Das berichteten ARD Hauptstadtstudio und Deutsche Presseagentur am späten Abend nach gut 7-stündigen Verhandlungen im Koalitionsausschuss. Das Paket umfasse Reformen der Einkommenssteuer, von Arbeitsmarktregeln und Maßnahmen zum Bürokratieabbau. Details wurden nicht bekannt. Für 9 Uhr ist aber eine Pressekonferenz mit den Parteichefs angekündigt. Bundeskanzler Friedrich Merz hatte vor dem Koalitionsausschuss erklärt, er rechne mit einem großen Sprung nach vorn in der Modernisierung des Landes. Rund 3 Monate früher als geplant eröffnet Infineon heute in Dresden eine neue Chipfabrik. Das Werk soll Chips zur Energiesteuerung produzieren, etwa für KI-Rechenzentren, aber auch für Windkraftanlagen und Solartechnik. Standortleiter Thomas Richter sagte dem MDR, die Erweiterung komme zum richtigen Moment, um die hohe Nachfrage zu bedienen. Infineon investiere nach eigenen Angaben rund 5 Milliarden Euro. Hinzu kommt 1 Milliarde aus Fördergeldern. Nach dem Ende des Tankrabatts bringen die Länder einen Spritpreisdeckel ins Gespräch. Wie die Rheinische Post berichtet, plädiert der Wirtschaftsausschuss des Bundesrates für staatlich festgelegte Preisobergrenzen. Das Gremium habe sich hinter eine entsprechende Initiative aus dem Saarland gestellt. Darin werde auf Luxemburg verwiesen, das seit Jahren gute Erfahrungen mit staatlich festgelegten Maximalpreisen mache. Offen sei noch, ob die Länderchefs nächste Woche dem Ausschussvotum folgen. Die Tierschutzorganisation PETA ist für eine bundesweite Einführung eines verpflichtenden Hundeführerscheins. PETA-Hundeschutzexpertin Jana Hoger sagte dem MDR, es gebe täglich schwere Beißvorfälle. Diese könnten verringert werden, wenn Menschen Hunde besser verstehen würden. Kritik kommt vom Mitteldeutschen Hundezuchtverband. Vorstand Klaus Böth bezeichnet den Hundeführerschein als zusätzlichen Behördengang und spricht von einem möglichen Verbotsverfahren. Auffällige Hunde würden bereits durch Ordnungs- und Veterinärämter kontrolliert. Bei der Fußball-WM ist auch Mitgastgeber USA ins Achtelfinale eingezogen. Das Team bezwang Bosnien-Herzegowina 2:0. Belgien gewann gegen Senegal 3:2 nach Verlängerung. Zuvor hatte England die Demokratische Republik Kongo 2:1 besiegt. Das waren die Nachrichten. Das Wetter mit den aktuellen Temperaturen, Brocken, wolkenlos 11 Grad, überall sonst keine Wolken, Chemnitz 13, Dresden 15, Eisenach 13 Grad, Erfurt 12, Fichtelberg 10, Gera 13, Görlitz 15 Grad, Halle 14, Leipzig 13, Magdeburg 14 und Meiningen 11 Grad. Heute örtlich Frühnebel, sonst viel Sonne. Im Tagesverlauf dann wolkiger, später vom Eichsfeld bis zur Altmark stellenweise etwas Regen. Höchstwerte 24 bis 27 Grad. Morgen Mischung aus Sonne und Wolken. Trocken, Höchstwerte 20 bis 24 Grad. Am Wochenende Sonne und Quellwolken. Am Sonntag einige Schauer oder Gewitter. Sommerlich warm. Sonnenaufgang in Halle war heute 5 Uhr. Sonnenuntergang ist 21.32 Uhr. MDR-Verkehrsdienst. Die A2 Richtung Berlin ist zwischen Irxleben und dem Kreuz Magdeburg wegen Reparaturarbeiten gesperrt. Zurzeit Stau bis Eilsleben. Und auch auf der Umfahrung über die B1 gibt es Stau. Im weiteren Verlauf ist die A2 zwischen Thesen und Ziesar weiterhin gesperrt. Die A14 Richtung Schwerin ist zwischen Kreuz Magdeburg und Dahlen-Warsleben ebenfalls wegen Reparaturarbeiten gesperrt. Die A38 Richtung Leipzig ist zwischen Querfurt und Scharfstedt wegen Bergungsarbeiten gesperrt. Auf der A71 Richtung Sangerhausen am Kreuz Erfurt in der Überfahrt zur A4 Richtung Frankfurt ungesicherte Unfallstelle. Und die A71 Richtung Schweinfurt ist zwischen Sulz-Zellamedes und dem Dreieck Suhl wegen Wartungsarbeiten im Tunnelberg Bock gesperrt. Soweit der Verkehrsdienst. 6.04 Uhr.
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12: Und ich sage guten Morgen hier aus Leipzig, Katja Dietrich am Mikrofon. Es war eine der wichtigsten Treffen der schwarz-roten Koalition seit ihrem Start, kann man schon sagen. Fast 8 Stunden lang haben die Spitzen von Union und SPD gestern im Kanzleramt verhandelt, bis tief in die Nacht. Der Druck war enorm, die Wirtschaft, die fordert ja neue Impulse, viele Menschen hoffen auf Entlastung und die Regierung, die wollte jetzt zeigen, wir kommen bei den großen Reformen voran. Und jetzt heißt es gibt eine Einigung mit Veränderungen bei den Steuern, beim Arbeitsmarkt und beim Bürokratieabbau. Was genau rausgekommen ist, bespreche ich jetzt mit Georg Schwarte, unserem Hauptstadtkorrespondenten in Berlin. Guten Morgen.
17: Guten Morgen, hallo.
12: Stundenlange Verhandlungen, die Koalitionsspitzen haben sich offenbar geeinigt. Was sind denn die Ergebnisse, von denen wir schon wissen?
17: Na, wir wissen noch überhaupt nichts über die Ergebnisse. Wir wissen eben nur, es gibt eine Einigung auf ein, so heißt es wörtlich, umfassendes Paket für Wachstum und Beschäftigung. Und das ist außerdem wichtig, eine Einigung auf die Einkommensteuerreform. Das war das dickste Brett offenbar, was zu bohren war. Schon seit der vergangenen Woche hatten die Sherpas zusammengesessen, also diejenigen, die sich übers Kleingedruckte gebeugt haben. Am Wochenende gab es dann ein Treffen im Kanzleramt. Man hatte sich vorbereitet, das zahlt sich jetzt offenbar aus. Es geht nicht in die Verlängerung. Die Einigung ist da, denn eine Verlängerung wäre auch möglich gewesen. Der Kanzler hatte schon angedeutet, er hat sich für heute und auch für morgen seinen Kalender freigeräumt. Die hätten also auch in eine Verlängerung gehen können. Es ist nicht dazu gekommen, eine Einigung. Sie haben es gesagt, ungefähr 8 Stunden haben sie zusammengesessen, dann weißer Rauch. Und auch das ist neu. Heute Morgen um 9 Uhr wird es eine Pressekonferenz geben, diesmal im Kanzlergarten. Das ist mal ein neues Ambiente. Da wollen dann die Spitzen dieser Koalition, angefangen vom Kanzler, die Ergebnisse vorstellen. Also wir wissen die Details noch nicht, wir wissen nur, ja, man hat sich geeinigt in allen großen Punkten, von Rente über Einkommensteuerreform, über Arbeitsmarktreform und den Bürokratieabbau.
12: Ja, die Einkommenssteuern, das war ein richtig dickes Brett. Dass man sich da jetzt geeinigt hat, ist es schon die eigentlich gute Nachricht des Gipfels?
17: Das ist eine gute Nachricht, wie auch immer die Details dann aussehen. Lars Klingbeil, der Finanzminister, hatte ja, das ist am Wochenende rausgedrungen, 2 Varianten auf den Tisch gelegt. Er war verantwortlich für diese Einkommensteuerreform. Das erste Modell, gewissermaßen ein Wünsch-dir-was der SPD, da war dann alles drin. Reichensteuersatz raufsetzen, Spitzensteuersatz raufsetzen, möglicherweise auch noch eine Erbschaftssteuerreform. Das hätte dann zu einer größeren Entlastung für kleine und mittlere Einkommen gereicht. Die Rede ist da von 800 bis 1000 Euro pro Jahr. Das war die große Variante. Dann gab es das kleinere Modell. Da geht es möglicherweise darum, den Reichensteuersatz hochzusetzen. Der liegt im Augenblick bei 45% und um andere möglicherweise Erhöhungen. Da gäbe es dann vielleicht eine Entlastung. Bärbel Baas hat das mal in den Raum gestellt, für kleinere und mittlere Einkommen von 500 Euro. Wie auch immer es ausgefallen ist, allein die Tatsache, dass man sich auf eine solche Einkommensteuerreform geeinigt hat innerhalb dieser 8 Stunden, ist schon mal eine gute Nachricht an sich. Erinnern wir uns dran, Reichensteuersatz, der ist im Augenblick bei 45%. Das heißt, für ledige Einkommen ab 280.000 Euro müssen diesen Reichensteuersatz zahlen. Das sind, wenn wir drauf gucken, 0,5% der Steuerpflichtigen.
12: Noch kurz, was jetzt nicht mehr Thema gewesen ist, auch große Baustellen, Rente, Gesundheit, Pflege. Warum?
17: Naja, die Gesundheitsreform ist schon im parlamentarischen Verfahren. Da ist jetzt das Ziel, und den Knopf haben Sie wahrscheinlich gestern Abend auch nochmal dran genäht, dass das vor der Sommerpause noch im Bundestag beschlossen werden soll, diese große Gesundheitsreform. Die Rentenreform, auch da gab es die Vorschläge der Kommission. Auch da hat man schon gesagt, das ist ein so wörtlich Gesamtkunstwerk. Das fassen wir so gar nicht mehr an, sondern übernehmen das 1:1. Da hat es gestern Abend vielleicht eine Einigung über den Zeitplan gegeben, wann das alles greifen soll, also höheres Renteneintrittsalter, die sogenannte Rente mit 63 wird abgeschafft, Minijobs möglicherweise auch abgeschafft. Da werden wir was vielleicht hören zum Zeitplan, wann das alles kommt. Pflegereform, das ist ein Knackpunkt. Da ist man offenbar gestern Abend nicht dran gegangen. Vielleicht überraschen Sie uns aber auch da. Was wir hören, die Pflegereform, die ist nochmal ausgeklammert worden. Und wie gesagt, Arbeitsmarktreformen, da geht es um die Wochenarbeitszeit, 8-Stunden-Tag beispielsweise, flexibler Handhaben, Kündigungsschutz lockern. Auch da warten wir auf Details. 9 Uhr, ab da wissen wir dann mehr.
12: Machen wir. Vielen Dank, Herr Schwarte.
16: Bitte.
12: Ohne Computerchips läuft heute nichts mehr. Allein wenn ich hier durchs Studio schaue, Rechner, Mischpult, Mikro, ohne die würde es bei Ihnen heute ziemlich still bleiben, das Problem. Aber nur, der Großteil der Chips kommt nach wie vor aus Asien. Wir sind viel zu abhängig noch davon. Und Dresden macht jetzt einen Schritt nach vorn. Dort wird heute eine neue Chipfabrik eingeweiht. Und Ralf Geißler, der hat sich das neue Werk vorab schon mal angeschaut und gefragt, was für Chips dort eigentlich entstehen.
18: Erstmal raus aus den Klamotten. Wer die vierte Chipfabrik von Infineon in Dresden besuchen will, muss sich umziehen. Frisches Shirt, frische Hosen, darüber Ganzkörperanzug, Brille, Atemschutzmaske. Denn es geht in einen Reinraum, in eine riesige Halle. Dort, erklärt Produktionsleiter Holger Hasse, darf kein Staub fallen.
19: Weil das, was wir bauen, wenige Nanometer groß ist. Also wenige Hunderttausendstel Millimeter groß ist. Und diese Partikel, die würden Ihnen, wenn die auf unsere Leiterbahn, auf den Chip fallen, den Chip zerstören.
18: Angestellte tragen die Schutzkleidung 8 Stunden bei wohligen 23 Grad. Wobei, so viele Angestellte sieht man hier gar nicht. Fast alles in der Fabrik läuft automatisiert. Unter der Decke gleiten Transportbehälter durch den Raum.
19: Also das Transportsystem an der Decke befördert unsere WEFA. Das sind die Siliziumscheiben in 12 Zoll Größe von Maschine zu Maschine und auch zwischen den Gebäuden. Also es wird alles über das Transportsystem gefahren.
18: Vor seinem Aufstieg zum Produktionsleiter hat Hasse den Bau gemanagt und wurde damit 3 Monate früher fertig als geplant. Mit der Erweiterung verdoppelt Infineon nun seine Fertigungsmöglichkeiten in Dresden. Aus dem neuen Werk kommen künftig Chips zur Energiesteuerung, insbesondere für KI-Rechenzentren, aber auch für Windräder oder Solaranlagen, erzählt Gesamtstandortleiter Thomas Richter.
20: Das Portfolio hier am Standort ist glücklicherweise genau das, was im Moment auch am stärksten bei Infineon nachgefragt wird. Deswegen kommt unsere Fab-Erweiterung genau zum richtigen Moment, um diese Nachfrage zu bedienen. Und damit ist es natürlich auch wirtschaftlich für die Firma Infineon ein super Gewinn, diese Entscheidung hier in Dresden getroffen zu haben und jetzt zum richtigen Zeitpunkt liefern zu können.
18: 5 Milliarden Euro hat Infineon investiert, so viel wie nie in der Firmengeschichte. 1 Milliarde davon kam als Fördergeld vom Staat. Denn die EU will sich unabhängiger machen von Importen, den Anteil europäischer Chips bis 2030 auf 20% erhöhen. Doch es gibt Zweifel, dass das Geld gut angelegt ist. Joachim Ragnitz forscht zur Wirtschaft am Dresdner IFO-Institut.
21: Der Chipmarkt ist ein Wachstumsmarkt. Die Unternehmen wollen Gewinne machen. Die machen die Gewinne auch dann, wenn sie halt vielleicht nicht so stark subventioniert werden. Und so gesehen müsste man dann eben schauen, diese Höhe der Subventionen, die da gewährt wird, na, ist sie wirklich angemessen und ist es das wert, mit Blick auf das Ergebnis, was man da hat. Ich habe da gewisse Zweifel.
18: Die Industrie selbst verteidigt ihre Subventionen damit, dass auch China und die USA Milliarden für neue Fabriken geben. Und Infineon-Standortleiter Richter findet, gerade wegen der Förderung stehe Europa gar nicht so schlecht da.
20: In den Nischen, und die sind mittlerweile sehr groß geworden, in denen Europa erfolgreich ist, wie zum Beispiel mikromechanische Strukturen, wie zum Beispiel Powerschaltkreise, ist Europa nach wie vor führend, sowohl was das Know-how betrifft, als auch was die Herstellung betrifft, als auch von den Marktanteilen.
18: Mit der Erweiterung von Infineon baut Dresden seinen Ruf als größter Chip-Standort Europas aus. Die Region zieht mittlerweile Fachleute aus aller Welt an. Im neuen Werk entstehen 1000 neue Jobs. Und es geht weiter. Kommendes Jahr eröffnet in Dresden schon die nächste Chipfabrik.
22: Der Bericht von Ralf Geißler. Wenn Sie zu Hause einen Hund haben, dann sind Sie in bester Gesellschaft. In jedem 5. Haushalt etwa lebt ein Hund oder Hunde. Und wer einen halten möchte, der sollte sich im besten Fall schon mal mit dem Tier und dessen Bedürfnissen vor allem befasst haben. Bremen hat das jetzt zur Pflicht gemacht. In der Hansestadt muss jeder, der einen Hund haben will, seit diesem Monat einen Hundeführerschein machen. Also Theorietest, Praxistest. Was halten Experten davon? Till Ganswind hat nachgefragt.
23: Das erklärte Ziel in Bremen, Hundebesitzer sollen ihre Tiere besser verstehen und verantwortungsvoll mit ihnen umgehen können. Das soll dazu beitragen, dass Hunde seltener beißen und weniger aggressiv sind. Damit tut Bremen es Niedersachsen gleich, das so einen verpflichtenden Hundeführerschein schon vor über 10 Jahren eingeführt hat. Die Tierschutzorganisation PETA hofft darauf, dass jetzt mehr Länder nachziehen. PETA-Hundeexpertin Jana Hoger.
24: Wir würden uns natürlich wünschen, dass wir bundesweit eine einheitliche Regelung bekommen, da wir einfach auch sehen, dass Tag für Tag schlimme Beißvorfälle passieren, dass Menschen oder auch andere Lebewesen teilweise tödlich verletzt werden. Und das könnte natürlich verringert werden. Beißvorfälle könnten verringert werden, wenn wir Menschen Hunde besser verstehen.
23: Der Führerschein sei ein erster Schritt, damit Mensch und Tier besser zusammenleben, so Hoger. Für Bettina Christ ist es dagegen deutlich mehr als ein erster Schritt. Christ betreibt ein Hundezentrum in Leipzig, ist Hundetrainerin und Expertin für Tierpsychologie. Obwohl es in Sachsen nicht nötig ist, kann man in ihrem Zentrum den Hundeführerschein machen.
25: Und da ist es so, dass man halt die Sachkunde ablegen muss, bevor man zur praktischen Prüfung zugelassen wird. Und die praktische Prüfung beinhaltet 3 Prüfungsteile. Auf dem Hundeplatz, auf einem Auslaufgebiet, also ganz normales Spaziergehgebiet und den städtischen Bereich. Und ich finde, da muss man schon viel dafür machen, dass das funktioniert.
23: In dieser praktischen Prüfung muss der Hund dann unter anderem auf Kommandos wie Sitz oder Bleib hören. Außerdem sollte er gehorchen, wenn Herrchen oder Frauchen ihn zurückrufen. Es gehe aber nicht einfach nur darum, Kommandos zu befolgen, sagt MDR-Tierverhaltensexperte Ronald Lindner. Er ist selbst Hundeführerschein-Prüfer. Es gehe darum,
1: dass das Hundhalterteam sich souverän in der Öffentlichkeit verhält und bewegt. Der Sinn des Hundeführerscheins in Theorie und Praxis soll ja sein, dass es ein Mehr an Sicherheit in der Öffentlichkeit gibt, also Prävention. Und damit ist der Hundeführerschein ein essentieller Bestandteil von wirklicher Prävention.
23: Ganz anders sieht man das beim Mitteldeutschen Hundezuchtverband. Vorstand Klaus Böth hält den Hundeführerschein für teuer und überflüssig.
2: Das ist auch wieder ein Behördengang, wo irgendwie Leute hinterstehen, die wieder zum Bootsverfahren einführen wollen. Ich habe ein Leben lang Hunde gehabt und da ist nicht einer auffällig gewesen, ne? Und die auffällig gewordenen Hunde, die werden doch sowieso schon kontrolliert von den Ordnungsämtern oder vom Veterinäramt.
23: Tatsächlich wird das in Mitteldeutschland so oder so ähnlich gehandhabt. Hier werden Halter und deren Hunde geprüft, wenn die Vierbeiner durch aggressives Verhalten aufgefallen sind. In Sachsen und Sachsen-Anhalt gibt es so etwas Ähnliches wie einen Hundeführerschein, nur für sogenannte Listenhunde, die per se als gefährlich eingestuft werden, etwa Pitbull oder Staffordshire Terrier. Weiter wollen die Länder aber nicht gehen, auf Anfrage von MDR. Aktuell erklärt etwa das sachsen-anhaltische Innenministerium, es gebe keine Anhaltspunkte dafür, dass ein Hundeführerschein Beiß oder sonstige Vorfälle weiter reduzieren würde.
22: Der Bericht von Till Ganswind, 6.16 Uhr ist es. 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Das ist unsere Top-Meldung an diesem Morgen. Die Parteispitzen von CDU, CSU und SPD haben sich im Koalitionsausschuss auf ein gemeinsames Reformpaket verständigt. Viel wissen wir noch nicht, aber es sind wohl Änderungen bei der Einkommenssteuer, neue Regeln für den Arbeitsmarkt und Maßnahmen für den Bürokratieabbau geplant. Weitere Meldungen mit Mirko Jubelt.
16: Der Europäische Gerichtshof entscheidet heute über eine Milliardenstrafe der EU-Kommission gegen Google. Diese war 2018 verhängt worden. Die EU-Kommission hatte Google vorgeworfen, das Betriebssystem Android zu nutzen, um die Marktposition seiner eigenen Suchmaschine zu stärken. Das Bundesverfassungsgericht in Karlsruhe äußert sich heute zu einem Verbot von Sexpuppen mit kindlichem Erscheinungsbild. Die Richter haben zwei Verfassungsbeschwerden dazu geprüft. Das Verbot gilt seit 2021 und ist Teil des Gesetzes zur Bekämpfung sexualisierter Gewalt gegen Kinder. Die Entscheidung soll schriftlich veröffentlicht werden. In Rudolstadt beginnt heute das Festival für Folk- und Weltmusik. Bei der 34. Auflage sind nach Angaben der Veranstalter mehr als 140 Künstler aus fast 40 Ländern dabei. Länderschwerpunkt ist in diesem Jahr Österreich. Das Wetter, heute Sonnenschein, im Tagesverlauf auch Wolken, später im Nordwesten stellenweise Regen. 24 bis 27 Grad, morgen Mix aus Sonne und Wolken, trocken 20 bis 24 Grad. MDR aktuell Verkehrsdienst. Die A2 Richtung Berlin ist zwischen Irxleben und Kreuz Magdeburg wegen Reparaturarbeiten gesperrt. Zurzeit Stau bis Eilsleben und auch auf der Umfahrung über die B1. Im weiteren Verlauf ist die A2 zwischen Thesen und Ziesar weiterhin gesperrt. Die A14 Richtung Schwerin ist zwischen Kreuz Magdeburg und Dahlen-Warsleben ebenfalls wegen Reparaturarbeiten gesperrt. Die A38 Richtung Leipzig ist zwischen Querfurt und Schafstedt wegen Bergungsarbeiten gesperrt. Auf der A71 Richtung Sangerhausen am Kreuz Erfurt in der Überfahrt zur A4 Richtung Frankfurt befindet sich eine ungesicherte Unfallstelle. Und die A71 Richtung Schweinfurt ist zwischen Suhl, Zellameles und dem Dreieck Suhl wegen Wartungsarbeiten im Tunnelberg Bock gesperrt. Soweit der Verkehrsdienst. 6.19 Uhr.
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22: Eine Woche nach den schweren Erdbeben in Venezuela wird das ganze Ausmaß der Katastrophe immer deutlicher. Mehr als 2300 Todesopfer wurden bislang geborgen. Und während Helfer weiter nach Überlebenden suchen, stehen Familien vor einer ganz anderen Aufgabe, Abschied zu nehmen. Aber bei der großen Zahl der Toten ist selbst das oft kaum möglich. Anne Dämmer berichtet aus der Katastrophenregion.
3: Eine Leiche reiht sich an die nächste, verpackt in Plastikhüllen, die den Geruch zurückhalten sollen. Doch der Verwesungsgeruch liegt trotzdem in der Luft. Eine Freifläche am Hafen von La Guaira, unmittelbar neben den Schiffscontainern, wurde kurzfristig zu einer improvisierten Leichenhalle unter freiem Himmel umgewandelt. Johan Perez koordiniert den provisorisch eingerichteten Ort. Die Leichen wurden zunächst in einem Krankenhaus gesammelt. Aber da es sich um eine Gesundheitseinrichtung handelt, haben wir versucht, sie anschließend hierher zu verlegen, damit das Krankenhaus nicht kontaminiert wird. Das heißt, seit vorgestern wurden die Leichen hierher gebracht. Tausende Angehörige nutzen den Hafen derzeit als zentralen Anlaufpunkt, um vermisste Familienmitglieder zu suchen und zu identifizieren. Stühle wurden für sie vor dem großen Stahltor aufgebaut. Unter den Wartenden ist auch Mariela Corpas. Das wünsche ich wirklich niemandem. Es ist so schrecklich. Es ist ermüdend, frustrierend. Man fühlt sich so ohnmächtig. Sie hat inzwischen Gewissheit, dass die Leichname ihrer Großeltern hierher gebracht werden sollen. Sie wartet darauf, Abschied nehmen zu können. Die Suche nach ihnen war ein Spießrutenlauf durch die Behörden. Ohne funktionierendes Handynetz mussten sie auf eigene Faust los. Alles ist so chaotisch. Man fragt an einer Stelle nach, wird zur nächsten geschickt. Am Ende bekommt man nie eine klare Antwort. Alle sind verzweifelt auf der Suche. Da entsteht natürlich Chaos. Auch Johan Perez sieht müde aus. Er ist seit über 30 Jahren Forensiker und Polizist. Doch gegen die Katastrophe ist auch er machtlos. Das Schwierigste für uns ist, nicht helfen zu können, wie wir es eigentlich gerne würden. Denn manchmal sind wir personell unterbesetzt, die Ressourcen sind zu knapp oder wir selbst und unsere Familien sind betroffen. Eine ältere Dame läuft durch das Stahltor wieder nach draußen. Die 80-Jährige hat ihren Sohn hier nicht gefunden. Es ist schon so viel Zeit vergangen seit dem Beben. Niemand weiß etwas. Weder die Kinder noch die Enkel meines Sohnes. Tränen rollen ihr über das Gesicht. 3 Tage lang wurde sie nicht in das Erdbebengebiet durchgelassen. Die Behörden begründeten die Straßensperren offiziell mit der Sicherheit und der Priorisierung von Rettungsfahrzeugen. Für die Angehörigen bedeutete die Militarisierung der Region vor allem tagelange Ungewissheit. Eine Woche nach dem Beben wird in den Trümmern vorwiegend nach Toten gesucht. Nach 7 Tagen ohne Wasser schwindet die Wahrscheinlichkeit, noch Überlebende zu finden, mit jeder Stunde. Wir warten auf Wunder. Wir haben hier schon sehr viele erlebt. Auf solche Ausnahmen hoffen die Retter in La Guaira weiterhin.
4: Anne Demmer berichtete. Schrumpfende Bevölkerung, gestrichene Bahnverbindungen, auch niedrige Löhne. Für viele Orte in Ostdeutschland ist das Alltag. Für manche wird da die AfD zur Hoffnungsträgerin. Aber welche Antworten hat die Partei auf ganz konkrete Herausforderungen vor Ort und wie kommen ihre Ideen dort an? Reporterin Britta Felske, die hat in Sachsen-Anhalt in einem Städtchen nachgefragt.
5: Mittagshitze in Pretzsch, Landkreis Wittenberg. 2 Radtouristen mit dicken Satteltaschen fahren auf der Elbstraße in Richtung Fluss. Grund anzuhalten haben sie nicht. Die Schaufenster leer und verstaubt, davor sprießt das Grün.
6: Die blühenden Landschaften, das ist bei uns das Unkraut.
5: Sibylle Zugowski lacht, obwohl sie das gar nicht zum Lachen findet. Seit 1988 lebt sie mit ihrem Mann Clemens in der Kleinstadt. Heute der ehrenamtliche Ortsbürgermeister.
7: Überall, wo diese leeren Schaufenster sind, sieht man ja, waren Geschäfte, hier waren Uhrmacher, Fischladen ist hier gewesen, hier war die nächste Gaststätte.
5: Heute leben noch rund 1000 Menschen in Pretzsch. Es waren mal 3000. Die Kleinstadt hat ihre Grundschule und ihr Gymnasium verloren, ihren Bahnanschluss, ihre Eigenständigkeit. Lösungen erhoffen sich viele Menschen hier von den etablierten Parteien offensichtlich nicht mehr. Bei der letzten Bundestagswahl gaben im Wahlbezirk Bad Schmiedeberg, zu dem Pretzsch gehört, knapp 40% ihre Stimme der AfD. Ortswechsel. Für Pretzscher Verhältnisse viel bewegt sich an der Fähre. Hier warten Autofahrer, Fußgänger und Radfahrer auf Überfahrt. Glauben Sie, dass die Partei Antworten auf die Probleme hier hat?
8: Ich glaube das nicht.
10: Ich enthalte mich der Stimme.
26: Also ich glaube nicht, dass die AfD die ultimativen Antworten darauf hat.
5: Einer, der Hoffnung mit der AfD verbindet, sitzt auf einer Bank im Schatten.
27: Weil jedes Jahr und nach jeder Wahl immer wieder Versprechen gemacht werden. Das ganze Geld, was uns verloren geht, was wir praktisch in unserem Arbeitsleben erarbeitet haben, das wird rausgeschleudert an Leute, die nicht eine Mark in unseren sozialen Topf eingezahlt haben.
5: Die AfD will Zuwanderung stark begrenzen. Laut Reint Kropp, Präsident des Leibniz-Instituts für Wirtschaftsforschung Halle, ist aber besonders Ostdeutschland auf Migration angewiesen.
28: Die AfD sagt zwar auch, sie will Hochqualifizierte, aber Hochqualifizierte kommen eben nicht in eine Gegend, in der eine ausländerfeindliche Atmosphäre herrscht. Darüber hinaus ist es sogar so, dass die jüngeren Deutschen auch nicht in so einer Umgebung leben wollen.
5: Laut Leibniz-Institut für Länderkunde müssten Frauen in Sachsen-Anhalt aktuell 5 Kinder gebären, damit im Land wieder so viele Menschen leben wie 1990 und niemand dürfte mehr wegziehen. Um die Geburtenrate zu steigern, will die AfD Familien finanziell fördern. Ortschaftsrat Clemens Zugowski findet das grundsätzlich gut, glaubt aber nicht, dass das Preetsch wiederbelebt.
7: Arbeit, öffentliche Verkehrsmittel, Möglichkeiten, hier Fuß zu fassen, sind halt nicht so einfach.
5: Finanziell stehe die Gemeinde extrem schlecht da, so der Ortsbürgermeister. Gewerbesteuereinnahmen gäbe es kaum. Eine Einnahmequelle, ein Windpark. Die AfD aber wendet sich gegen die Energiewende und will den Ausbau der Windkraft stoppen. Zugowski fragt sich:
7: Was bleibt uns da noch?
5: Vergleichsweise arm sind auch die Menschen. Nirgendwo in Sachsen-Anhalt verdient man weniger als im Landkreis Wittenberg. Das mittlere Einkommen liegt 1.000 Euro unter dem in Westdeutschland. Und besonders Menschen mit niedrigem Bildungsstand, die in der Regel wenig verdienen, neigen dazu, die AfD zu wählen. Ihnen helfen würde die AfD nicht, ist sich Ökonom Reint Grob sicher.
28: Bei der AfD ist tatsächlich so, dass die niedrigen Einkommensgruppen überhaupt nicht profitieren würden, sondern nur hohe Einkommen.
5: Zum Beispiel von der Abschaffung der Erbschaftssteuer, wie sie die AfD fordert, hätte Ostdeutschland wenig. Denn es gäbe ohnehin kaum etwas zu vererben. Die Zugowskis sehen all die Probleme. Trotzdem leben sie gern in Preetsch. Und für Kultur im Ort sorgen sie einfach selbst.
0: Wir sind hier die Kulturhauptstadt der Umgebung.
5: Sibylle Zugowski schließt die Tür des Kultur- und Heimatvereins Christiane Eberhardine auf, den sie leitet. Benannt ist der Verein nach der Frau Augusts des Starken, die zeitweise in Preetsch lebte. Zum jährlichen Eberhardinenfest wirke der Ort so lebendig wie früher. Dass das jemals wieder zum Dauerzustand wird, glauben die Zugowskis nicht. Erst recht nicht, wenn die AfD regiert.
22: Britta Felske berichtete, und für den Beitrag wurde auch die AfD angefragt. Leider haben wir keine Antwort bekommen.
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8: Pignata, Carbonara, Lasagna.
9: Noch immer reden sie in Schlagworten und komplett sinnentleert, die Minions. Dieses Mal sind sie im Hollywood der 20er Jahre und wollen einen Film mit Monstern drehen.
10: Like a movie! Und Movie der Minions, kein Monster!
9: Da ihnen das Prinzip von Schauspielern völlig unbekannt ist, rufen sie aus einem magischen Buch ein Monster herbei.
10: Ich bin Gary Ockham, Oliver Magma, Ikabot der Täuscher, aber meine Freunde nennen mich Gumi, kürzer. Ich habe die perfekten Monster für euch!
9: Das, gesprochen von Bill Kaulitz, sieht im ersten Moment niedlich aus, hat aber finstere Absichten. Minions und Monster, liebevoll gemachter Humbug, bei dem sich selbst ernsthafteste Menschen ein Grinsen wohl nicht verkneifen können.
11: Das ist Niki. Wir reparieren Klaviere.
9: Niki, der talentierteste Klavierstimmer, den es in New York gibt. Allerdings hat er ein großes Problem mit Lärm.
12: Wie lange brauchen Sie noch? Es ist laut.
13: So lange, wie wir brauchen. Es sei denn, du öffnest den Safe.
9: Heilige Scheiße. Schon klar, dass man staunen kann, wie schnell Niki einen Tresor knackt. Er hilft Gangstern bei der Arbeit, bis er nicht mehr will.
12: Ich bin raus.
13: Ja? Deine Freundin. Sie hat wunderschöne Hände.
9: The Piano Tuner mit Lea Woodall und Dustin Hoffman. Ja, den gibt es noch. Sehr gelungener Mix aus Liebesfilm, Drama und Thriller. Filme über den Jakobsweg gibt es ja schon einige. Nun kommt ein französischer dazu mit einem interessanten Ansatz.
14: Bevor ihr aufbrecht und ich euch eine gute Pilgerreise wünsche, scheint es mir, dass einige von euch von weit her angereist sind. Wo kommt ihr her?
17: Brest.
29: Mulhouse.
17: Oslo.
29: Aus dem Knast.
17: Ich auch.
9: Fred ist Lehrerin, will mit ihrer Vergangenheit abschließen. Adam hingegen ist ein Jugendlicher, der immer wieder mit seiner Umwelt Probleme hat. Am Ende der Reise wird er sagen:
30: 3 Monate lang haben wir uns gestritten, uns vertragen, uns gehasst und uns wieder lieb gehabt. Genau das ist Familie, oder?
9: Aber bis dahin wird es im sehr launigen Film Die Camino-Therapie, Finde deinen Weg, noch viel zu verarbeiten geben.
22: Also wir fassen zusammen: Minions and Monster, The Piano Tuner und Die Camino-Therapie. Finde deinen Weg, unsere Filmstarts der Woche. Und jetzt schauen wir rüber zum Wetter. Josephine Bechler ist dort für uns. Guten Morgen nochmal.
31: Guten Morgen, Katja.
22: So sonnig wie hier in Leipzig. Ist es überall momentan?
31: Nicht ganz. Also es gibt erstens örtlich Nebelfelder. Das ist zum Beispiel ganz im Süden Thürings, aber auch östlich der Elbe hier und da der Fall. Auch mal um den Harz herum kann ein Nebelfeld entstanden sein. Ansonsten gibt es auch ein paar wolkigere Regionen an der Elbe im Allgemeinen. Aber ansonsten scheint die Sonne und wir werden auch erstmal die Sonne sehen. Erst in dem späteren Verlauf, so zum Abend hin, kommen dann stellenweise ein paar Regengüsse auf uns zu. Aber das trifft auch nicht jeden und zieht von Nordwesten her hinein.
22: Soweit die Aussichten für heute. Josephine, danke. Gleich gibt es hier den Nachrichtenüberblick und danach haben wir Folgendes für Sie.
31: Oh, komm.
1: Du hast das doch prima gemacht.
4: Ja, so klingt ein Lob von Angela Merkel. Und genau das hat sich hoffentlich der Maler ihres neuen Porträts abgeholt. Jérémy Kerras, so heißt er. Und bis vor kurzem kannte ihn kaum jemand. Jetzt ist er auch kaum noch zu erreichen. Wir haben ihn trotzdem hier am Telefon und fragen, wie war das eigentlich, die Kanzlerin zu malen? Gleich bei uns im Programm. Außerdem der Tankrabatt, der ist Geschichte. Sprit gleich wieder deutlich teurer, was die deutschen Medien dazu schreiben. Auch das bei uns.
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2: Um 6.30 Uhr mit Mirko Jugelt. Die Spitzen von CDU, CSU und SPD haben sich auf ein Reformpaket verständigt. Das berichteten ARD Hauptstadtstudio und Deutsche Presseagentur am späten Abend nach gut siebenstündigen Verhandlungen im Koalitionsausschuss. Das Paket umfasse Reformen der Einkommenssteuer, von Arbeitsmarktregeln und Maßnahmen zum Bürokratieabbau. Details wurden nicht bekannt. Für den Vormittag ist eine Pressekonferenz mit den Parteichefs angekündigt. Die Unionsfraktionschefs aus ost- und süddeutschen Ländern fordern Nachbesserungen bei der Reform der Kranken- und Pflegeversicherung. Das geht aus einer gemeinsamen Erklärung der Fraktionsvorsitzenden aus Sachsen, Sachsen-Anhalt, Thüringen, Baden-Württemberg, Bayern und Mecklenburg-Vorpommern hervor. Darin fordern sie Gesundheitsministerin Nina Wagen auf, die Belange von pflegenden Angehörigen mehr in den Blick zu nehmen. Zudem verlangen sie, die Krankenabsicherung von Bürgergeldempfängern mit Steuergeldern zu finanzieren. Im Sächsischen Landtag geht es heute um den Umgang mit dem Wolf. Im Umweltausschuss beraten Experten über einen Gesetzentwurf von CDU, SPD und BSW sowie über einen Antrag der AfD. Diskutiert werden sollen unter anderem schnellere Abschüsse von Wölfen. Die Fachstelle Wolf warnt vor pauschalen Abschüssen. Experte Patrick Irmer sagte dem MDR, das verhindere nicht automatisch Risse von Nutztieren. Entscheidend sei ein wirksamer Herdenschutz. Laut Fachstelle sind besonders kleinere Tierhaltungen mit unzureichend gesicherten Zäunen von Wolfsangriffen betroffen. Russland hat die Ukraine erneut mit Drohnen, Raketen und Marschflugkörpern angegriffen. Auch aus der Hauptstadt Kiew wurden am Abend und in der Nacht Explosionen gemeldet. Nach Angaben der Behörden gab es mindestens 8 Tote und 34 Verletzte. Auch in anderen Städten der Ukraine, darunter Saporischschja und Charkiw, gab es Berichten zufolge Luftalarm und Explosionen. Eine Woche nach dem schweren Erdbeben in Venezuela hat Übergangspräsidentin Delcy Rodriguez eine 7-tägige Staatstrauer ausgerufen. Zugleich sprach sie den Angehörigen der Opfer ihr Beileid aus. Nach Angaben der Behörden stieg die Zahl der Toten inzwischen auf knapp 2.300. Mehr als 11.000 Menschen wurden verletzt. Seit dem Beben vor einer Woche wurden über 780 Nachbeben registriert. Gesundheitsorganisationen warnen vor dem Ausbruch von Krankheiten. Das waren die Nachrichten. Das Wetter mit den aktuellen Temperaturen. Dresden stark bewölkt, 15 Grad, Eisenach sonnig 12, Erfurt sonnig 12, Gardelegen dunstig 12 Grad, Hoyerswerda sonnig 15, Magdeburg sonnig 14, Neuhaus am Rennweg sonnig 10 Grad, Oschatz dunstig 15, Plauen sonnig 11, Wernigerode sonnig 13 und Wittenberg sonnig 11 Grad. Heute örtlich Frühnebel, sonst viel Sonne, im Tagesverlauf wolkiger, später vom Eichsfeld bis zur Altmark stellenweise etwas Regen, Höchstwerte 24 bis 27 Grad, morgen Mischung aus Sonne und Wolken, trocken, Höchstwerte 20 bis 24 Grad, am Wochenende Sonne und Quellwolken, am Sonntag einige Schauer oder Gewitter, sommerlich warm. MDR-Verkehrsdienst. Die A2 Richtung Berlin ist zwischen Irxleben und Kreuz Magdeburg wegen Reparaturarbeiten gesperrt. Zurzeit Stau bis Eilsleben und auch auf der Umfahrung über die B1. Im weiteren Verlauf ist die A2 zwischen Thesen und Ziesar weiterhin gesperrt. Vorsicht auf der A9 Richtung Berlin. Zwischen Weißenfels und Kreuz Rippachtal liegen Holzpaletten auf der Fahrbahn. Die A14 Richtung Schwerin ist zwischen Kreuz Magdeburg und Dahlem-Warsleben wegen Reparaturarbeiten gesperrt. Die A38 Richtung Leipzig ist zwischen Querfurt und Schafstedt wegen Bergungsarbeiten gesperrt. Und auf der A71 Richtung Sangerhausen am Kreuz Erfurt in der Überfahrt zur A4 Richtung Frankfurt befindet sich eine ungesicherte Unfallstelle. Soweit der Verkehrsdienst, 6.34 Uhr.
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4: Katja Dietrich hier. Schönen guten Morgen. Ich hoffe, Sie haben Anfang der Woche nochmal vollgetankt, denn seit gestern ist der Tankrabatt ja Geschichte. Die Steuerentlastung für Benzin und Diesel, die ist ausgelaufen. Das macht sich an vielen Tankstellen sichtlich bemerkbar. Tanken tut jetzt wieder mehr weh. Und wie die Medien auf das Ende der Maßnahme blicken, das hören Sie jetzt in unserer Medienschau.
2: Das Redaktionsnetzwerk Deutschland schreibt mit Blick auf die Preisgestaltung der Mineralölkonzerne, dass die Politik es bislang nicht geschafft hat, wirkungsvoll gegen die Praktiken des Kartells vorzugehen, ist der eigentliche Skandal. Zwar wurden gesetzliche Bestimmungen vor einiger Zeit verschärft, aber das reicht ganz offensichtlich noch nicht. Bei einem Gut wie Kraftstoff braucht es eine härtere und effizientere Preiskontrolle. Die Augsburger Allgemeine empfiehlt einen Blick ins Ausland. Die Bundesregierung muss sich als Lehre aus dem Energieschock sehr genau anschauen, ob sie nicht einen staatlichen Preisdeckel wie in Belgien einführt. Dort legt eine Behörde den täglichen Höchstpreis fest und schützt die Verbraucher vor Wucher. Solange es keine strengen rechtlichen Vorgaben gibt, werden sich Ölkonzerne die Taschen füllen. Die Stuttgarter Zeitung schreibt, das Ende des Tankrabatts treibt die Summen an den Zapfsäulen hoch. Besonders ärgerlich ist, dass einige Konzerne wie Esso schon am Dienstag gewaltig an der Preisschraube treten. Wer sich also darauf eingerichtet hatte, noch vor Mittwochmittag vergünstigt zu tanken, der sah sich mitunter ausgetrickst. Schließlich wird zunächst noch Sprit verkauft, der steuerreduziert erworben wurde. Ebenso wenig passt zum jetzt erreichten Preisniveau, dass der Rohölpreis seit 2 Monaten stark rückläufig ist. Das Online-Portal Tag24 sieht im Tankrabatt eine teure Symbolpolitik. 1,6 Milliarden Euro hat sich der Staat die 2-monatige Steuersenkung kosten lassen. Mit diesem Geld hätte der Staat doch gezielter helfen können, etwa Berufspendlern, Familien oder Menschen mit kleinen Einkommen, die unter den hohen Lebenshaltungskosten besonders leiden. Das wäre weniger spektakulär gewesen, aber vermutlich deutlich nachhaltiger. Auch die Zeit bewertet den Tankrabatt kritisch. Angesichts der vielen geopolitischen Kriege und Krisen in der Welt fragt man sich, wie oft der Staat eigentlich noch als Retter in der Not einspringen will. Das mühsam verhandelte Friedensabkommen zwischen den USA und dem Iran ist brüchig. Schon jetzt fordern Politiker und Politikerinnen reflexartig weitere Entlastungen, sollten die Ölpreise wieder ansteigen. Sie senden das trügerische Signal, dass der Staat es schon richtet, wenn es irgendwo schwierig wird.
4: Unsere Medienschau heute zum Ende des Tankrabatts. 6.37 Uhr. Viele Städte in Deutschland verlieren Einwohner, vor allem kleinere und mittlere. Ein Beispiel direkt bei uns ist Dessau, international ja bekannt für das Bauhaus, also Vorreiterin darin, Sachen neu zu denken. Aber viele, vor allem Jüngere, gehen trotzdem, anstatt zu bleiben. Wie lebt man dort mit der zunehmenden Leere und wie lässt sich daraus vielleicht auch was Neues entwickeln? Wir sprechen darüber heute Abend bei Mitreden Deutschland diskutiert, live aus dem Bauhausmuseum. Meine Kollegin Susanne Böttcher, die moderiert das Ganze und mit ihr habe ich vor der Sendung gesprochen. Susanne, warum gerade Dessau?
1: Ja, wir sind 66 Tage vor der Landtagswahl in Sachsen-Anhalt und wir haben uns für ein Thema entschieden, das viele Menschen hier und auch in Gesamtostdeutschland beschäftigt, nämlich schrumpfende Städte. Die Gründe sind verschieden, eine alternde Gesellschaft zum Beispiel oder Abwanderung. Dessau-Roßlau ist eine Stadt mit bis zu 70% Leerstand in der Innenstadt. 6000 Wohnungen wurden bereits vom Markt genommen und trotzdem ist eben nicht alles schlecht. Das Bauhausmuseum zum Beispiel ist so ein touristischer Leuchtturm und mit der Bundesgartenschau 2035 wird sich in Dessau optisch viel voranbewegen.
4: Sag mal, was

0: Wo kommen Sie eigentlich her? Dänemark?
1: Eigentlich, was ist das eigentlich?
2: Wenn Sie nicht gerade Deutsch sprechen, sprechen Sie?
1: Färöisch.
2: Ah, nein.
1: Wissen Sie, was das ist?
2: Ja, klar, Färöinsel, eine super Fußballmannschaft.
1: Ah ja, genau.
0: Und Sie sind hier Schauspieler in Dessau?
1: Nein, Sänger, Opernsänger. Okay. Das ist toll. Also ich war viel in Leipzig vorher, aber das ist wie ein Palast. Ich finde das toll. Großartig.
0: Sie wissen wahrscheinlich, in Deutschland wird viel gemeckert. Was kann man denn verbessern an Dessau?
1: Verbessern an Dessau? Ich wusste nichts.
3: Also ein sehr zufriedener Neu-Dessauer. Und trotzdem gibt es Menschen, die sich Gedanken darüber machen, wie man die Stadt noch lebenswerter machen kann.
0: Ja, genau. Und zwei von ihnen sind mindestens heute Abend in der Diskussion mit dabei. Zum einen Dr. Barbara Steiner, die Direktorin des Bauhaus in Dessau. Das Museum ist ja, hatte ich bereits erwähnt, internationaler Anziehungspunkt und damit auch wichtiger Faktor für Tourismus. Und auch mit dabei Jacqueline Lode als Expertin heute Abend vor Ort. Sie ist Beigeordnete für Bauen und Stadtgrün, plant also die Bundesgartenschau in 9 Jahren. Mit einigen Millionen Euro an Fördergeldern soll Dessauer Rauslauf vor allem grüner werden. Und das wird derzeit vorbereitet.
3: Jetzt heißt die Sendung Mitreden, Deutschland diskutiert. Wenn man heute Abend nicht vor Ort ist, wie kann man sich an der Diskussion beteiligen?
0: Ja, die Sendung gibt es ja nicht nur zu hören, sondern wird auch im YouTube-Kanal ARD Mitreden gestreamt. Und dort kann man dann auch mitkommentieren oder schon vorab Hinweise geben oder Nachfragen oder Meinungen über mitreden.ard.de.
3: Also Mitreden, Deutschland diskutiert, Thema heute Abend. Wenn Städte schrumpfen, eine Chance für Neues. 20.15 Uhr geht's los. Schöne Sendung.
0: Dankeschön.
3: Und wir machen hier direkt weiter mit Jan Günther und dem Sport.
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5: Guten Morgen. Bei der Fußball-WM stehen die nächsten 3 Achtelfinalteilnehmer fest. Es sind England, Belgien und die USA, Einzelheiten von Burkhard Hupe.
6: Auch der dritte Gastgeber dieser WM hat es geschafft. Die USA stehen nach einem überraschend ungefährdeten 2:0 Erfolg gegen Bosnien-Herzegowina im Achtelfinale. Ein direkt verwandelter Freistoß des Leverkusener Mittelfeldspielers Malik Tillman sorgte in der 82. Minute für die Entscheidung.
7: Insane that Malik Tillman, he's got class. Tillman!
6: Die USA treffen nun im Achtelfinale auf Belgien, müssen dabei aber auf Mittelstürmer Folarin Balogun verzichten, der zunächst zwar das 1:0 erzielt hatte, um dann aber zu Beginn der zweiten Hälfte wegen rohen Foulspiels vom Platz zu fliegen. Aus dem Turnier wären um ein Haar die Belgier geflogen. Bis zur 86. Minute lagen die Roten Teufel gegen den Senegal mit 0:2 zurück, ehe der eingewechselte Romelu Lukaku die Wende einleitete.
8: Das war intensiv. Wir haben Kampfgeist gezeigt. Und, sorry für den Ausdruck, wir hatten wirklich Eier. Die braucht man für so ein Spiel.
6: Kapitän Juri Tielemans wurde am Ende der Held dieses Fußballdramas. Nach seinem Ausgleich kurz vor dem Ende der regulären Spielzeit beförderte er in der letzten Minute der Verlängerung einen Foulelfmeter ins Tor und versetzte auch die belgischen Fernsehreporter in einen emotionalen Ausnahmezustand. Gejubelt wird auch weiterhin in England und bejubelt wird weiterhin Harry Kane. Der Ausnahmestürmer des FC Bayern drehte ein kompliziertes Spiel gegen die Demokratische Republik Kongo spät und mit 2 Treffern beinahe im Alleingang.
9: Wir sprechen immer darüber, dass wir Helden brauchen. Das kann jeder sein, egal ob ich es bin oder jemand, der einen Schuss blockt. Das ist egal. Und heute war ich es eben.
6: 2:1 nach 0:1. Ende gut, alles gut. Und große Erleichterung damit auch bei Englands Trainer. Thomas Tuchel.
9: Das ist das Mindset, was wir brauchen. Wenn es schwierig wird, dürfen wir nicht die Geduld und den Glauben verlieren. Das haben wir heute nicht gemacht. Großen Respekt vor dieser Mentalität. Gut gemacht.
6: Tuchel ist nunmehr der letzte Deutsche, der bei dieser WM noch auf den Titel hoffen darf und muss in der nächsten Runde mit seiner Mannschaft im Aztekenstadion von Mexiko-Stadt antreten. Und zwar gegen Co-Gastgeber Mexiko.
5: Im 16. Finale werden noch 6 Partien ausgetragen. Die nächste heute um 21 Uhr, Spanien gegen Österreich. Das Tennisturnier in Wimbledon ist ja noch in einer relativ frühen Phase und dennoch sind im Einzel schon alle deutschen Frauen ausgeschieden. Als letzte verlor gestern Tatjana Maria. Matthias Kammann.
10: Es war ein Tag mit sehr viel Drama in Wimbledon. Viele enge Matches, am Ende mal mit Favoritensiegen, mal mit Außenseitererfolgen. Und auch ein Deutscher war daran beteiligt.

0: Zunächst aber das unspektakuläre Ergebnis von Tatjana Maria. Die Halbfinalistin von 2022 war gegen die 18-jährige Amerikanerin Iva Jovic chancenlos. Verlor in etwas über einer Stunde mit 1-6 und 2-6. Der Druck der Nummer 16 der Weltrangliste war einfach zu groß. Absolute Hochspannung brachten dagegen zwei andere Frauenmatches. Coco Gauff, zweimalige Grand-Slam-Siegerin, lag gegen die Argentinierin Sierra im dritten Satz schon 3-5 und später im Tiebreak 5-7 zurück. Gewann das Match dennoch. Und Barbara Krejcikova vergab gegen French Open-Siegerin Mira Andreeva im dritten Satz bei 5-3 und eigenem Aufschlag 6 Matchbälle, um dann ein Spiel später bei Service von Andreeva den 7. Matchball zu verwandeln. Ähnlich spannend ging es bei Jan-Lennard Struff gegen den Amerikaner Brandon Nakashima zu. Nach verlorenem ersten Satz holte der 36-jährige Deutsche die nächsten beiden im Tiebreak. Nach dem Verlust des 4. Durchgangs erneut im Tiebreak wurde das Match wegen einbrechender Dunkelheit vertagt.
1: Ja, und heute ist auch Alexander Zverev wieder dran. Er trifft in der zweiten Runde auf den Franzosen Valentin Royer.
2: Danke, Jan. Unsere Top-Meldung heute Morgen ist folgende. Die Parteispitzen von Union und SPD, die haben sich in der Nacht auf ein gemeinsames Reformpaket geeinigt. Details werden erst noch bekannt gegeben, aber so viel wissen wir schon. Geplant sind Änderungen bei der Einkommenssteuer, neue Regeln für den Arbeitsmarkt und Maßnahmen, um Bürokratie abzubauen. Weitere Meldungen jetzt mit Mirko Jugelt.
3: Vor dem Erfurter Standort des Versandhändlers Zalando haben Beschäftigte und Betriebsrat gegen die geplante Schließung protestiert. Bei der Aktion wurden T-Shirts zu einem Haufen aufgeschichtet, versehen mit der Botschaft, wir lassen uns nicht wie Müll entsorgen. Die Beschäftigten forderten erneut einen gerechten und sozialverträglichen Sozialplan. Der Panzerbauer KNDS verschiebt seinen geplanten Börsengang. Das deutsch-französische Unternehmen begründete den Schritt mit dem derzeit schwachen Marktumfeld für europäische Rüstungsaktien. Zuletzt hatten Rüstungswerte deutliche Kursverluste hinnehmen müssen. Das nächste Fenster für einen Börsengang öffnet sich nun erst im September. In der griechischen Küstenstadt Thessaloniki ist bei Angriffen auf Privathäuser von Politikern ein Mensch getötet worden. Laut Polizei richteten sich die Attacken mit selbstgebastelten Sprengsätzen gegen Mitglieder der konservativen Regierungspartei Nea Demokratia. Mehrere Personen seien verletzt worden. Die Suche nach den Tätern laufe. Das Wetter, heute Sonnenschein, im Tagesverlauf auch Wolken, später im Nordwesten stellenweise Regen, 24 bis 27 Grad, morgen Mix aus Sonne und Wolken, trocken 20 bis 24 Grad. MDR aktuell Verkehrsdienst. Der A2 Richtung Berlin ist zwischen Irxleben und Kreuz Magdeburg wegen Reparaturarbeiten gesperrt. Stau bis Eilsleben und auch auf der Umfahrung über die B1. Im weiteren Verlauf ist die A2 zwischen Thesen und Ciesa gesperrt. Vorsicht auf der A4 Frankfurt-Dresden. Am Kreuz Chemnitz in der Überfahrt zur A72 Richtung Hof ist ein Radfahrer auf der Fahrbahn. Die A14 Richtung Schwerin ist zwischen Kreuz Magdeburg und Dahlen-Warsleben wegen Reparaturarbeiten gesperrt. Die A38 Richtung Leipzig ist zwischen Querfurt und Scharfstedt wegen Bergungsarbeiten gesperrt. Und auf der A71 Richtung Sangerhausen am Kreuz Erfurt in der Überfahrt zur A4 Richtung Frankfurt befindet sich eine ungesicherte Unfallstelle. Soweit der Verkehrsdienst. Es wird 6.48 Uhr.
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2: Würden Sie sich ein Bild von Jeremy Carras kaufen? Mal ganz ehrlich, vor ein paar Tagen hätten viele wahrscheinlich noch gesagt, bitte wer? Ich übrigens auch. Inzwischen ist das anders, denn Jeremy Carras, das ist der Künstler, der das Porträt von Angela Merkel gemalt hat, das künftig im Kanzleramt hängen wird. Dienstag wurde es im Berliner Ode-Museum enthüllt und ich habe mich gefragt, wie kommt man eigentlich an so einen Auftrag und wie nah kommt man ihr dabei? Aber auch, wie groß ist der Druck, wenn man weiß, dieses Bild, das schaut sich später ganz Deutschland an. Ich freue mich, dass ich ihn jetzt persönlich fragen kann. Jeremy Carras, guten Morgen.
5: Guten Morgen.
2: Ja, Angela Merkel, die hat ja das Porträt selbst in Auftrag gegeben, auch bezahlt selbst. Wie ist denn der Kontakt zustande gekommen?
5: Ja, also das ist eine etwas längere Geschichte. Das Ganze hat damit angefangen, dass ich ihr 2022 relativ zeitnah nach dem Ende ihrer Amtszeit einen Brief geschrieben hatte und ein paar Werkbeispiele mitgeschickt habe. und gesagt habe in diesem Brief, dass ich sie gerne porträtieren würde. Aber dann habe ich mindestens 3 Jahre lang nichts gehört und irgendwann erhielt ich die E-Mail, dass Frau Merkel mich gerne kennenlernen würde. Und dann bin ich nach Berlin gefahren und wir haben uns zum ersten Mal getroffen.
2: Wie war dieses erste Aufeinandertreffen?
5: Ich war natürlich ein bisschen nervös, ein bisschen aufgeregt, weil sie ist ja auch jemand, die während meiner Kindheit und Jugend schon immer da war, in den Medien präsent war. Aber wir haben uns relativ schnell, relativ gut verstanden und es war ein angenehmes Treffen dann.
2: Und wie lief dann der ganze Prozess des Malens ab? Also wie oft haben Sie sich getroffen? Wie nah kommt man sich da?
5: Wir haben nicht sofort mit dem Malen angefangen. Das war mir sehr wichtig und ihr, glaube ich, auch. Nämlich, dass wir uns ein bisschen kennenlernen davor. Das heißt, wir waren auch erstmal zusammen spazieren, haben uns unterhalten, uns ausgetauscht. Und dann ging es langsam los mit Überlegungen. Ich habe Skizzen gemacht, wir haben uns das gemeinsam angeschaut und diskutiert. Und dann uns so langsam an das letztendliche Porträt herangetastet. Und das Ganze hat über 6-7 Monate gedauert und das waren ungefähr über 20 Sitzungen.
2: Ja, ja, diese, weil Sie gerade schon von Skizzen sprachen, diese Pose ist ja recht auffällig, also keine Merkel-Raute. Warum kam es denn zu dieser Entscheidung? Was wollte sie auch damit ausdrücken?
5: Also das waren alles auch gemeinsame Entscheidungen. Ich kann nur für mich reden jetzt, aber es ging mir darum, dass man sie sieht als auch als Mensch und ich glaube, diese Raute ist so ikonisch, so weit verbreitet, so mit ihr assoziiert, so ein Symbol. Ich glaube, das hätte auch vielleicht abgelenkt vom Gesicht und von ihr einfach als Person. Und deswegen haben wir uns letztendlich gemeinsam dagegen entschieden.
2: Jetzt gibt es auch kritische Stimmen dazu, ne? Dass es zum Beispiel nicht ikonisch genug ist, dass die Raute nicht da ist und so weiter. Wie gehen Sie mit dieser Kritik um, mit solchen Reaktionen?
5: Das war natürlich klar, dass jeder hat eine andere Vorstellung davon, wie so ein Bild auszusehen hat. Also ich gehe so damit um, dass ich weiß, wir haben uns sehr lange damit auseinandergesetzt, sehr lange damit beschäftigt. Und das Wichtigste ist, dass es ihr gefällt und sie sich darin wiedererkennt. Und dass die Meinungen auseinandergehen, ist ganz klar. Das ist bei der Kunst immer so und das ist auch richtig so.
2: Sie wirken auf mich sehr entspannt. Hatten Sie trotzdem mal zwischendurch schlaflose Nächte? Also so ein Auftrag hat ja enorme Bedeutung.
5: Ja, schlaflose Nächte vielleicht nicht, aber es waren ja auch immer wieder Berichte in den Medien, regelmäßig Artikel darüber, dass dieses Bild noch nicht existiert. Und dann gab es immer wieder mal so einen kleinen Schub an einfach Nachdenken, was das bedeutet. Ja, dass es ein Publikum dafür gibt, das darauf wartet, das zu sehen, ja. Und sich vielleicht auch irgendwie darauf freut. Ja.
2: Ja, Sie sind noch ein sehr junger Maler. Wie hat Sie denn dieses Projekt verändert vielleicht?
5: Ja, es ist auf jeden Fall eine sehr außergewöhnliche Situation, in die ich da hineingeraten bin, in die ich mich da begeben habe. Und wir haben das auch als gemeinsames Abenteuer empfunden, auf jeden Fall. Und ich bin einfach sehr dankbar für diese Erfahrung, über so eine lange Zeit mit ihr an diesem Porträt arbeiten zu können. Und ich habe auch sehr viel dabei gelernt.
2: Was genau?
5: Dass es sich immer lohnt, sich mehr Zeit zu nehmen, als man vielleicht ursprünglich denkt.
2: Jeremy Kerras war das, der Maler des neu enthüllten Merkel-Porträts. Ja, und ich finde, diese Worte, die sollten wir mit in diesen Morgen nehmen. Einfach ein bisschen mehr Zeit nehmen für die Dinge heute. Könnte was Großes draus werden.
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2: Der Wolf ist zurück und mit ihm die Debatte über den richtigen Umgang mit dem Raubtier. Heute beschäftigt das Thema auch den Sächsischen Landtag. Im Umweltausschuss wird darüber nämlich beraten, wie die Regeln künftig aussehen sollen. Denn nachdem der Wolf inzwischen ins Bundesjagdrecht aufgenommen wurde, muss der Freistaat sein eigenes Jagd- und Naturschutzrecht anpassen. Landeskorrespondent Robin Hartmann berichtet.
6: Das Gras ist vom nächtlichen Regen noch feucht. Schafe grasen in Grüppchen auf der dunkelgrünen Wiese. Detlef Rohrmann bleibt am Elektrozaun stehen. Gut einen Meter hoch ist das Netz. Früher waren es 90 Zentimeter. Mehr Schutz, sagt er. Aber keine Garantie. Rohrmann ist Schäfermeister, seit über 40 Jahren. Der Wolf ist für ihn kein politisches Streitwort, sondern etwas, das nachts an der Herde stehen kann.
7: Ich selbst hatte schon mal zwei Übergriffe, einmal einen großen mit 25 Toten und 25 Verletzten. Und der letzte, der war voriges Jahr, der hielt sich im Rahmen, es waren drei.
6: Herdenschutzhunde wären eine Möglichkeit, aber bei ihm, nah an Dresden, schwierig. Zu viele Spaziergänger, zu viele Hunde. Ihm ist klar, den Wolf bekommt man nicht mehr weg. Und wenn er kommt, bleibt nicht nur ein wirtschaftlicher Schaden.
7: Und damals, wo der Übergriff war, also ich war drei Tage krank hinterher, weil das ging so an die Seele, das wünsche ich niemandem. Also es ist emotional, macht einen das fix und fertig.
6: Der Wolf ist da. Die Frage ist nicht mehr ob, sondern wie Sachsen mit ihm leben muss, wie nach Rissen reagiert wird. CDU, SPD und BSW wollen deshalb das Jagd- und Naturschutzrecht ändern. Die Verfahren sollen so aufgebaut werden, dass schneller und einheitlicher gehandelt werden kann. Die jagdpolitische Sprecherin der CDU-Fraktion, Tina Trompter, sagt, man müsse die Spielräume nutzen, die Bund und EU jetzt geben.
8: Es wird auch noch um das Thema Nachtsichtgeräte gehen, dass auch da der Spielraum besser genutzt wird. Dann wird auch die Frage sein, ob man vielleicht auch die Tierkadaver auch noch einen Tag dort liegen lässt, weil gerade ja der Schadwolf auch meist zurückkommt. Also ich glaube, wir gehen an dem einen oder anderen Punkt schon weiter.
6: Der AfD reicht das nicht. Sie fordert jährliche Abschusskontingente in Regionen mit hoher Wolfsdichte, also eine aktive Reduzierung des Bestandes. Patrick Irmer von der Fachstelle Wolf hält dagegen.
9: Für mich stellt sich an diesem Punkt dann schon immer die Frage, welchen Sinn das aus einer rein fachlichen Sicht halt macht, denn dieser Wolf hat unter Umständen noch nie ein Tier gerissen. Wenn wir die jetzt entnehmen, dann haben wir eigentlich gar nichts gekonnt. Wir haben den Bestand reduziert und haben letztlich keine Schäden verhindert, weil dort nie Schäden entstanden wären.
6: Trotzdem bleiben die Schäden real. Nach Zahlen der Fachstelle wurden 2023 in Sachsen 1380 Nutztiere geschädigt. 2025 waren es noch knapp 550. Im ersten Halbjahr 2026 bisher fast 200. Auffällig ist, am häufigsten betroffen sind kleine Haltungen.
9: Die Tierhalter, die eher im Hobbybereich tätig sind, ne, oder so Kleinstbestände für sich halt haben, das sind häufig diejenigen, wo wir immer wieder feststellen, okay, wir haben hier ein Problem in einem funktionierenden Herdenschutz.
6: Oft stehen bei ihnen zwar Zäune, aber manchmal ohne genug Strom oder mit schlechter Erdung. Und das kann laut Irma am Ende auch die Berufsschäfer treffen.
9: Das Problem, was wir an dieser Stelle haben, ist, dass wenn Wölfe erstmal an schlecht geschützten Zäunen gelernt haben, diese zu überwinden, dann schaffen sie früher oder später auch den guten Zaun zu überwinden. Und von daher sind die Berufsschäferinnen und Berufsschäfer am Ende die Leidtragenden von einem schlechten Herdenschutz oder ungenügenden Herdenschutz in der Fläche.
6: Für Irma ist gegen Wolfsrisse nicht die pauschale Jagd entscheidend, sondern dass die Herden in der Fläche wirklich gesichert sind. Also Zäune mit genug Strom und richtiger Erdung, die vielleicht nicht nur den Mindeststandard erfüllen.
2: Robin Hartmann war das. Jetzt stellen wir uns mal vor, klare Nacht, wir schauen in den Himmel und irgendwann fragen wir uns dann, Moment mal, ist das jetzt ein Stern oder ein Satellit? Und der da? Ja, das genau das könnte bald Realität sein, denn es gibt Pläne für Millionen neuer Satelliten im All. Eine Studie der Europäischen Südsternwarte sagt sogar, irgendwann könnten da oben genauso viele Satelliten rumschwirren wie Sterne. Welche Folgen das für die Astronomie hätte, Leon Wager erklärt es uns.
10: Die neue Studie der ESO zeigt, dass dann jede Nacht Hunderte und zu bestimmten Zeiten sogar Tausende Satelliten sichtbar wären. Das entspricht etwa der Anzahl der Sterne, die man unter guten Bedingungen mit dem bloßen Auge sehen kann. Allein das US-Raumfahrtunternehmen SpaceX plant 1 Million weitere Satelliten für weltraumbasierte Rechenzentren. Satelliten hellen den Nachthimmel auf und beeinträchtigen dadurch astronomische Beobachtungen. Mit den aktuellen Anträgen sei die Grenze dessen überschritten, was die Astronomie verkraften kann, so ESO-Astronom Olivier Henault. Daher fordert die ESO, dass die Gesamtzahl der Satelliten in der Erdumlaufbahn auf 100.000 begrenzt wird. Ob die Anträge zu den geplanten Satellitenprojekten genehmigt werden, muss nun die US-Kommunikationsbehörde FCC entscheiden. Die neue Studie der ESO dient dabei als Grundlage für eine Stellungnahme an die FCC.
2: Und wir schauen jetzt in den Morgenhimmel mit Josefine Bechler. Was kann man da sehen?
11: Ja, den Mond. Aber ansonsten, genau, ansonsten natürlich die Sonne. Es gibt ein paar Wolkenfelder, vor allem wenn wir uns an der Elbe aufhalten. Da sind die Wolken etwas dichter. Da kann man die Sonne noch nicht sehen. Auch stellenweise Nebel so ein bisschen östlich der Elbe. Aber das wird sich jetzt demnächst auflösen. Und dann kommen erst im Verlauf wieder neue Wolken auf uns zu. Die sind aber meistens erstmal locker und erst zum späteren Verlauf werden sie von Nordwesten her etwas dichter und da kommt dann auch etwas Regen auf uns zu.
2: Ja, gestern hat es ja zum Teil mächtig geschüttet. Kommt es heute auch nochmal so dicke?
11: Eher nicht. Also wir haben im Großen und Ganzen ja heute mit dem Hochdruckgebiet Immanuel erstmal trockenes Wetter, aber dann Zoe ist aber auch ein bisschen abgeschwächt. Deswegen ist es eher leichter Regen, der da in den Abendstunden hineinzieht und uns auch in der Nacht überquert. Was wir aber merken, ist von dem Tiefdruckgebiet vor allem, dass es morgen auf der Rückseite ein bisschen niedriger ist von den Temperaturen. Heute in der Spitze bis 28 Grad und dann morgen Werte so zwischen 20 und 24 Grad.
2: Also geht's nochmal ein kleines bisschen runter. Danke, Josefine. Kurz vor sieben, wir schauen auf die Themen der kommenden halben Stunde. Da haben wir Folgendes im Programm.
12: Meine Erwartung ist, dass wir wirklich einen großen Sprung nach vorn machen in der Modernisierung unseres Landes. Es gibt nicht den einen großen Big Bang, den wird es heute nicht geben, den wird es morgen nicht geben. Wir sind in einem Prozess.
2: So ist Kanzler Merz gestern in den Koalitionsgipfel in den Ausschuss gegangen. Nach gut sieben Stunden Verhandlungen bis tief in die Nacht gibt es eine Einigung. Die Frage nur, war das nun der große Sprung? In einer Viertelstunde fragen wir nach bei der SPD und dem parlamentarischen Geschäftsführer Dirk Wiese. Außerdem bei uns, Hundehalter müssen jetzt erstmal zur Prüfung, zumindest in Bremen. Dort gilt jetzt der Hundeführerschein. Auch das Thema bei uns.
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3: Um 7 Uhr mit Mirko Jugelt. Die Spitzen von CDU, CSU und der SPD haben sich auf ein Reformpaket verständigt. Das berichteten ARD Hauptstadtstudio und Deutsche Presseagentur am späten Abend nach gut siebenstündigen Verhandlungen im Koalitionsausschuss. Das Paket umfasse Reformen der Einkommenssteuer, von Arbeitsmarktregeln und Maßnahmen zum Bürokratieabbau. Details wurden nicht bekannt. Für 9 Uhr ist aber eine Pressekonferenz mit den Parteichefs angekündigt. Bundeskanzler Friedrich Merz hatte vor dem Koalitionsausschuss erklärt, er rechne mit einem großen Sprung nach vorn in der Modernisierung des Landes. Rund 3 Monate früher als geplant eröffnet Infineon heute in Dresden eine neue Chipfabrik. Das Werk soll Chips zur Energiesteuerung produzieren, etwa für KI-Rechenzentren, aber auch für Windkraftanlagen und Solartechnik. Standortleiter Thomas Richter sagte dem MDR, die Erweiterung komme zum richtigen Moment, um die hohe Nachfrage zu bedienen. Infineon investiere nach eigenen Angaben rund 5 Milliarden Euro. Davon kommt 1 Milliarde aus Fördergeldern. In Ludwigslust bei Schwerin ist in einem Krankenhaus ein Feuer ausgebrochen. Der Polizei zufolge brennt der Dachstuhl. Patienten und Beschäftigte würden derzeit evakuiert. Mindestens 34 Menschen seien verletzt worden. Details und Hintergründe sind noch unklar. Nach dem Ende des Tankrabatts bringen die Länder einen Spritpreisdeckel ins Gespräch. Wie die Rheinische Post berichtet, plädiert der Wirtschaftsausschuss des Bundesrates für staatlich festgelegte Preisobergrenzen. Das Gremium habe sich hinter eine entsprechende Initiative aus dem Saarland gestellt. Darin werde auf Luxemburg verwiesen, das seit Jahren gute Erfahrungen mit staatlich festgelegten Maximalpreisen mache. Offen sei noch, ob die Länderchefs nächste Woche dem Ausschussvotum folgen. Die Tierschutzorganisation PETA ist für einen verpflichtenden Hundeführerschein. PETA-Hundeschutzexpertin Jana Hoger sagte dem MDR, es gebe täglich schwere Beißvorfälle. Diese könnten verringert werden, wenn Menschen Hunde besser verstünden. Der Mitteldeutsche Hundezuchtverband sieht in einem Hundeführerschein dagegen nur einen zusätzlichen Behördengang. Vorstand Klaus Böth sagte, auffällige Hunde würden bereits durch Ordnungs- und Veterinärämter kontrolliert. Bei der Fußball-WM ist auch Mitgastgeber USA ins Achtelfinale eingezogen. Das Team bezwang Bosnien-Herzegowina 2:0. Belgien gewann gegen Senegal 3:2 nach Verlängerung. Zuvor hatte England die Demokratische Republik Kongo 2:1 besiegt. Das waren die Nachrichten. Das Wetter mit den aktuellen Temperaturen: Brocken sonnig 11 Grad, Chemnitz sonnig 13, Dresden dunstig 15 Grad, Eisenach sonnig 13, Erfurt sonnig 12, Fichtelberg sonnig 10, Gera sonnig 13 Grad, Görlitz sonnig 15, Halle sonnig 14, Leipzig sonnig 13 Grad, Magdeburg sonnig 14 und Meiningen sonnig 11 Grad. Heute nach Frühnebel viel Sonne, im Tagesverlauf dann mehr Wolken, später vom Eichsfeld bis zur Altmark stellenweise etwas Regen, Höchstwerte 24 bis 27 Grad, morgen Mix aus Sonne und Wolken, trocken 20 bis 24 Grad, am Wochenende Sonne und Quellwolken, am Sonntag einige Schauer oder Gewitter und sommerlich warm. MDR-Verkehrsdienst. Die A2 Richtung Berlin ist zwischen Irxleben und Kreuz Magdeburg wegen Reparaturarbeiten gesperrt. Stau bis Eilsleben und auch auf der Umfahrung über die B1. Im weiteren Verlauf ist die A2 zwischen Thesen und Ciesa gesperrt. Vorsicht auf der A4 Frankfurt-Dresden am Kreuz Chemnitz. In der Überfahrt zur A72 Richtung Hof ist ein Radfahrer unterwegs. Die A14 Richtung Schwerin ist zwischen dem Kreuz Magdeburg und Dahlem-Warsleben wegen Reparaturarbeiten gesperrt. A36 Richtung Braunschweig. Vorsicht zwischen Stapelburg und Abbenrode. Brennt ein Lastwagen im Baustellenbereich. Und die A38 Richtung Leipzig ist zwischen Querfurt und Schafstedt wegen Bergungsarbeiten gesperrt. Soweit der Verkehrsdienst. 7:04 Uhr.
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2: Schönen guten Morgen, Katja Dietrich am Mikrofon. Schön, dass Sie dabei sind. Gestern, das war eines der wichtigsten Treffen der schwarz-roten Koalition seit dem Start, kann man sagen. Fast 7 Stunden lang haben die Spitzen von Union und SPD im Kanzleramt verhandelt, bis tief in die Nacht. Der Druck war enorm. Die Wirtschaft, die fordert neue Impulse. Viele Menschen hoffen auf Entlastungen. Und die Regierung, die wollte jetzt zeigen, wir kommen bei den großen Reformen voran. Und jetzt heißt es, es gibt eine Einigung mit Veränderungen bei den Steuern, beim Arbeitsmarkt und beim Bürokratieabbau. Was genau rausgekommen ist, darüber habe ich heute Morgen mit unserem Hauptstadtkorrespondenten Georg Schwarte in Berlin gesprochen. Guten Morgen.
13: Guten Morgen, hallo.
2: Stundenlange Verhandlungen, die Koalitionsspitzen haben sich offenbar geeinigt. Was sind denn die Ergebnisse, von denen wir schon wissen?
13: Na, wir wissen noch überhaupt nichts über die Ergebnisse. Wir wissen eben nur, es gibt eine Einigung auf ein, so heißt es wörtlich, umfassendes Paket für Wachstum und Beschäftigung. Und das ist außerdem wichtig, eine Einigung auf die Einkommensteuerreform. Das war das dickste Brett offenbar, was zu bohren war. Schon seit der vergangenen Woche hatten die Sherpas zusammengesessen, also diejenigen, die sich übers Kleingedruckte gebeugt haben. Am Wochenende gab es dann ein Treffen im Kanzleramt. Man hatte sich vorbereitet, das zahlt sich jetzt offenbar aus. Es geht nicht in die Verlängerung. Die Einigung ist da, denn eine Verlängerung wäre auch möglich gewesen. Der Kanzler hatte schon angedeutet, er hat sich für heute und auch für morgen seinen Kalender freigeräumt. Die hätten also auch in eine Verlängerung gehen können. Es ist nicht dazu gekommen, eine Einigung. Sie haben es gesagt, ungefähr 8 Stunden haben sie zusammengesessen, dann weißer Rauch. Und auch das ist neu. Heute Morgen um 9 Uhr wird es eine Pressekonferenz geben, diesmal im Kanzlergarten. Das ist mal ein neues Ambiente. Da wollen dann die Spitzen dieser Koalition, angefangen vom Kanzler, die Ergebnisse vorstellen.
2: Ja, die Einkommenssteuern, das war ein richtig dickes Brett, dass man sich da jetzt geeinigt hat. Ist es schon die eigentlich gute Nachricht des Gipfels?
13: Das ist eine gute Nachricht, wie auch immer die Details dann aussehen. Lars Klingbeil, der Finanzminister, hatte ja, das ist am Wochenende rausgedrungen, 2 Varianten auf den Tisch gelegt. Er war verantwortlich für diese Einkommensteuerreform. Das erste Modell, gewissermaßen ein Wünsch dir was der SPD, da war dann alles drin. Reichen Steuersatz raufsetzen, Spitzensteuersatz raufsetzen, möglicherweise auch noch eine Erbschaftssteuerreform. Das hätte dann zu einer größeren Entlastung für kleine und mittlere Einkommen gereicht. Die Rede ist da von 800 bis 1000 Euro pro Jahr. Das war die große Variante. Dann gab es das kleinere Modell. Da geht es möglicherweise darum, den reichen Steuersatz hochzusetzen. Der liegt im Augenblick bei 45%. Und um andere möglicherweise Erhöhungen, da gäbe es dann vielleicht eine Entlastung. Bärbel Baas hat das mal in den Raum gestellt für kleinere und mittlere Einkommen von 500 Euro. Erinnern wir uns dran, reichen Steuersatz, der ist im Augenblick bei 45%. Das heißt, für ledige Einkommen ab 280.000 Euro müssen diesen reichen Steuersatz zahlen. Das sind, wenn wir drauf gucken, 0,5% der Steuerpflichtigen.
2: Noch kurz, was jetzt nicht mehr Thema gewesen ist, auch große Baustellen, Rente, Gesundheit, Pflege, warum?
13: Naja, die Gesundheitsreform ist schon im parlamentarischen Verfahren. Da ist jetzt das Ziel, und den Knopf haben Sie wahrscheinlich gestern Abend auch nochmal dran genäht, dass das vor der Sommerpause noch im Bundestag beschlossen werden soll, diese große Gesundheitsreform, die Rentenreform. Auch da gab es die Vorschläge der Kommission. Auch da hat man schon gesagt, das ist ein so wörtlich Gesamtkunstwerk. Das fassen wir so gar nicht mehr an, sondern übernehmen das 1:1. Da hat es gestern Abend vielleicht eine Einigung über den Zeitplan gegeben, wann das alles greifen soll. soll, also höheres Renteneintrittsalter. Die sogenannte Rente mit 63 wird abgeschafft. Minijobs möglicherweise auch abgeschafft. Da werden wir was vielleicht hören zum Zeitplan, wann das alles kommt. Pflegereform, das ist ein Knackpunkt. Da ist man offenbar gestern Abend nicht dran gegangen. Vielleicht überraschen Sie uns aber auch da. Was wir hören, die Pflegereform, die ist nochmal ausgeklammert worden. Und wie gesagt, Arbeitsmarktreformen, da geht es um die Wochenarbeitszeit, 8-Stunden-Tag beispielsweise, flexibler handhaben, Kündigungsschutz lockern. 9 Uhr, da wissen wir dann mehr.
2: Georg Schwarte zum Koalitionsausschuss gestern im Kanzleramt. Ohne Computerchips läuft heute gar nichts mehr. Also allein, wenn ich hier durchs Studio schaue, Rechner, Mischpult, Mikro, mein Smartphone. Ohne die würde es bei Ihnen zu Hause heute ziemlich still bleiben. Das Problem nur, ein Großteil dieser Chips kommt nach wie vor aus Asien und wir sind einfach noch viel zu abhängig davon. Dresden macht jetzt einen Schritt nach vorn. Dort wird heute eine neue Chipfabrik eingeweiht. Rund 5 Milliarden Euro hat Infineon investiert. Und Ralf Geißler, der hat sich das neue Werk vorab schon mal angeschaut und wollte wissen, was für Chips entstehen dort eigentlich.
14: Erstmal raus aus den Klamotten. Wer die neue, die vierte Chipfabrik von Infineon Dresden besuchen will, muss sich umziehen. Frisches Shirt, frische Hosen, darüber Ganzkörperanzug, Brille, Atemschutzmaske. Denn es geht in einen Reinraum, in eine riesige Halle. Dort, erklärt Produktionsleiter Holger Hasse, darf kein Staub fallen.
15: Weil das, was wir bauen, wenige Nanometer groß ist. Also wenige Hunderttausendstel Millimeter groß ist. Und diese Partikel, die würden Ihnen, wenn die auf unsere Leiterbahn, auf den Chip fallen, den Chip zerstören.
14: Angestellte tragen die Schutzkleidung 8 Stunden bei wohligen 23 Grad. Wobei, so viele Angestellte sieht man hier gar nicht. Fast alles in der Fabrik läuft automatisiert. Unter der Decke gleiten Transportbehälter durch den Raum.
15: Also das Transportsystem an der Decke befördert unsere Wafer. Das sind die Siliziumscheiben in 12 Zoll Größe von Maschine zu Maschine und auch zwischen den Gebäuden. Also es wird alles über das Transportsystem gefahren.
14: Vor seinem Aufstieg zum Produktionsleiter hat Hasse den Bau gemanagt und wurde damit 3 Monate früher fertig als geplant. Mit der Erweiterung verdoppelt Infineon nun seine Fertigungsmöglichkeiten in Dresden. Aus dem neuen Werk kommen künftig Chips zur Energiesteuerung, insbesondere für KI-Rechenzentren, aber auch für Windräder oder Solaranlagen, erzählt Gesamtstandortleiter Thomas Richter.
16: Das Portfolio hier am Standort ist glücklicherweise genau das, was im Moment auch am stärksten bei Infineon nachgefragt wird. Deswegen kommt unsere Fab-Erweiterung genau zum richtigen Moment, um diese Nachfrage zu bedienen. Und damit ist es natürlich auch wirtschaftlich für die Firma Infineon ein super Gewinn, diese Entscheidung hier in Dresden getroffen zu haben und jetzt zum richtigen Zeitpunkt liefern zu können.
14: 5 Milliarden Euro hat Infineon investiert, so viel wie nie in der Firmengeschichte. 1 Milliarde davon kam als Fördergeld vom Staat. Denn die EU will sich unabhängiger machen von Importen, den Anteil europäischer Chips bis 2030 auf 20% erhöhen. Doch es gibt Zweifel, dass das Geld gut angelegt ist. Joachim Ragnitz forscht zur Wirtschaft am Dresdner IFO-Institut.
17: Der Chipmarkt ist ein Wachstumsmarkt. Die Unternehmen wollen Gewinne machen. Die machen die Gewinne auch dann, wenn sie halt vielleicht nicht so stark subventioniert werden. Und so gesehen müsste man dann eben schauen, diese Höhe der Subventionen, die da gewährt wird, na, ist sie wirklich angemessen und ist es das wert? Mit Blick auf das Ergebnis, was man da hat. Ich habe da gewisse Zweifel.
14: Die Industrie selbst verteidigt ihre Subventionen damit, dass auch China und die USA Milliarden für neue Fabriken geben. Und Infineon-Standortleiter Richter findet, gerade wegen der Förderung stehe Europa gar nicht so schlecht da.
16: In den Nischen, und die sind mittlerweile sehr groß geworden, in denen Europa erfolgreich ist, wie zum Beispiel mikromechanische Strukturen, wie zum Beispiel Powerschaltkreise, ist Europa nach wie vor führend. Sowohl was das Know-how betrifft, als auch was die Herstellung betrifft, als auch von den Marktanteilen.
14: Mit der Erweiterung von Infineon baut Dresden seinen Ruf als größter Chip-Standort Europas aus. Die Region zieht mittlerweile Fachleute aus aller Welt an. Im neuen Werk entstehen 1000 neue Jobs. Und es geht weiter. Kommendes Jahr eröffnet in Dresden schon die nächste Chipfabrik.
2: Ralf Geißler berichtete, 7.12 Uhr ist es. 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Wenn Sie zu Hause einen Hund haben, dann sind Sie in bester Gesellschaft. In etwa jedem 5. Haushalt lebt ein Hund oder Hunde. Und wer einen halten möchte, der sollte sich im besten Fall schon mal mit dem Tier und dessen Bedürfnissen befasst haben. Bremen hat das jetzt zur Pflicht gemacht. In der Hansestadt muss jeder, der einen Hund haben will, seit diesem Monat einen Hundeführerschein machen. Also Theorietest und Praxistest. Was halten Experten davon? Till Ganswendt hat nachgefragt.
18: Das erklärte Ziel in Bremen, Hundebesitzer sollen ihre Tiere besser verstehen und verantwortungsvoll mit ihnen umgehen können. Das soll dazu beitragen, dass Hunde seltener beißen und weniger aggressiv sind. Damit tut Bremen es Niedersachsen gleich, das so einen verpflichtenden Hundeführerschein schon vor über 10 Jahren eingeführt hat. Die Tierschutzorganisation PETA hofft darauf, dass jetzt mehr Länder nachziehen. PETA-Hundeexpertin Jana Hoger.
19: Wir würden uns natürlich wünschen, dass wir bundesweit eine einheitliche Regelung bekommen, da wir einfach auch sehen, dass Tag für Tag schlimme Beißvorfälle passieren, dass Menschen oder auch andere Lebewesen teilweise tödlich verletzt werden. Und das könnte natürlich verringert werden. Beißvorfälle könnten verringert werden, wenn wir Menschen Hunde besser verstehen.
18: Der Führerschein sei ein erster Schritt, damit Mensch und Tier besser zusammenleben, so Hoger. Für Bettina Christ ist es dagegen deutlich mehr als ein erster Schritt. Christ betreibt ein Hundezentrum in Leipzig, ist Hundetrainerin und Expertin für Tierpsychologie. Obwohl es in Sachsen nicht nötig ist, kann man in ihrem Zentrum den Hundeführerschein machen.
20: Und da ist es so, dass man halt die Sachkunde ablegen muss, bevor man zur praktischen Prüfung zugelassen wird. Und die praktische Prüfung beinhaltet 3 Prüfungsteile. Auf dem Hundeplatz, auf einem Auslaufgebiet, also ganz normales Spaziergehgebiet und den städtischen Bereich. Und ich finde, da muss man schon viel dafür machen, dass das funktioniert.
18: In dieser praktischen Prüfung muss der Hund dann unter anderem auf Kommandos wie Sitz oder Bleib hören. Außerdem sollte er gehorchen, wenn Herrchen oder Frauchen ihn zurückrufen. Es gehe aber nicht einfach nur darum, Kommandos zu befolgen, sagt MDR-Tierverhaltensexperte Ronald Lindner. Er ist selbst Hundeführerschein-Prüfer. Es gehe darum,
21: dass das Hundhalterteam sich souverän in der Öffentlichkeit verhält und bewegt. Der Sinn des Hundeführerscheins in Theorie und Praxis soll ja sein, dass es ein Mehr an Sicherheit in der Öffentlichkeit gibt, also Prävention. Und damit ist der Hundeführerschein ein essentieller Bestandteil von wirklicher Prävention.
18: Ganz anders sieht man das beim Mitteldeutschen Hundezuchtverband. Vorstand Klaus Böth hält den Hundeführerschein für teuer und überflüssig.
22: Das ist auch wieder ein Behördengang, wo irgendwie Leute hinterstehen, die wieder ein Verbotsverfahren einführen wollen. Ich habe ein Leben lang Hunde gehabt und da ist nicht einer auffällig gewesen, ne? Und die auffällig gewordenen Hunde, die werden doch sowieso schon kontrolliert von den Ordnungsämtern oder vom Veterinäramt.
18: Tatsächlich wird das in Mitteldeutschland so oder so ähnlich gehandhabt. Hier werden Halter und deren Hunde geprüft, wenn die Vierbeiner durch aggressives Verhalten aufgefallen sind. In Sachsen und Sachsen-Anhalt gibt es so etwas Ähnliches wie einen Hundeführerschein, nur für sogenannte Listenhunde, die per se als gefährlich eingestuft werden, etwa Pitbull oder Staffordshire Terrier. Weiter wollen die Länder aber nicht gehen, auf Anfrage von MDR. Aktuell erklärt etwa das sachsen-anhaltische Innenministerium, es gebe keine Anhaltspunkte dafür, dass ein Hundeführerschein Beiß- oder sonstige Vorfälle weiter reduzieren würde.
2: Damit ist es 7.16 Uhr. 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Das hier unsere Top-Meldung heute Morgen. Die Parteispitzen von Union und SPD haben sich in der Nacht auf ein gemeinsames Reformpaket geeinigt. Details werden erst um 9 bekannt gegeben. Wir fragen aber in wenigen Minuten trotzdem schon mal nach bei der SPD. Vielleicht kann die uns schon mehr sagen. Weitere Meldungen bis dahin von Mirko Jugelt.
3: Der Europäische Gerichtshof entscheidet heute über eine Milliardenstrafe der EU-Kommission gegen Google. Diese war 2018 verhängt worden. Google sowie der Mutterkonzern Alphabet haben dagegen geklagt. Die EU-Kommission hatte Google vorgeworfen, das Betriebssystem Android zu nutzen, um die Marktposition seiner eigenen Suchmaschine zu stärken. Im Berufungsverfahren gegen den Signa-Gründer René Benko verhandelt der österreichische Oberste Gerichtshof heute über ein Urteil wegen Gläubigerschädigung. Benko war 2025 zu 2 Jahren Haft verurteilt worden. In dem Verfahren ging es um eine 300.000-Euro-Schenkung Benkos an seine Mutter. Sowohl Verteidigung als auch Staatsanwaltschaft haben das Urteil angefochten. In Berlin startet heute die Modewoche Fashion Week mit zahlreichen Schauen und Veranstaltungen. Zum Auftakt zeigen Designer wie William Fan, André Gronau und Taskin Gurk neue Entwürfe. Die Fashion Week findet unter anderem im ICC, am Flughafen Tempelhof und im Hotel Adlon statt. Das Wetter, heute Sonnenschein, im Tagesverlauf auch Wolken, später im Nordwesten stellenweise Regen, 24 bis 27 Grad. MDR aktuell Verkehrsdienst. Die A2 Richtung Berlin ist zwischen Irxleben und Kreuz Magdeburg wegen Reparaturarbeiten gesperrt. Zurzeit Stau bis Eilsleben, auch auf der Umfahrung über die B1. A9 Richtung Berlin zwischen Bad Klosterlausnitz und Eisenberg stockender Verkehr. Die A14 Richtung Schwerin ist zwischen Kreuz Magdeburg und Dahlen-Warsleben wegen Reparaturarbeiten gesperrt. Die A38 Richtung Leipzig ist zwischen Querfurt und Schafstedt wegen Bergungsarbeiten gesperrt. Soweit der Verkehrsdienst, 7.18 Uhr.
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2: Gut 7 Stunden haben die Spitzen von Union und SPD im Kanzleramt verhandelt. Kurz vor Mitternacht dann die Nachricht. Es gibt eine Einigung auf ein großes Reformpaket bei Steuern, Arbeitsmarkt und Bürokratieabbau. Die Details, die sollen erst heute um 9 vorgestellt werden. Aber schon jetzt stellt sich die Frage, was musste die SPD dafür mittragen und wie groß ist dieser Durchbruch jetzt? Darüber spreche ich mit dem parlamentarischen Geschäftsführer der SPD-Bundestagsfraktion, Dirk Wiese. Guten Morgen.
0: Guten Morgen, ich grüße Sie.
2: Herr Wiese, wie zufrieden sind Sie heute Morgen aufgestanden? Sie haben ja gerade schon gesagt, das Ergebnis ist wohl gut.
0: Ich bin heute Morgen sehr zufrieden, dass es gestern Nacht zu einem Ergebnis gekommen ist. Also weißer Rauch ist nach sehr konstruktiven Sitzungen aufgestiegen. Aber auch schon der gesamte Prozess hin zum gestrigen Abend war zwischen den Koalitionspartnern sehr vertrauensvoll ergebnisorientiert, weil wir gesagt haben, wir wollen vor der Sommerpause zu Ergebnissen kommen. Die Details, da bitte ich allerdings um Verständnis heute Morgen, die gibt es dann gleich um 9 von den Parteivorsitzenden.
2: Ja, Sie haben es gerade schon angedeutet, der Prozess vorab. Sie haben darin mitgesessen. Letzte Nacht waren Sie nicht dabei. Trotzdem die Frage, besonders beim Thema Arbeitsmarkt, da lagen Sie ja weit mit der Union auseinander. Es ging zum Beispiel um mehr Flexibilität, auch Schutz von Arbeitnehmerrechten. Wo musste denn jetzt die SPD an ihren Markenkern ran?
0: Für uns war es als SPD immer wichtig, dass wir uns die Frage stellen, was hilft tatsächlich jetzt im Land, um wieder zu wirtschaftlichem Wachstum tatsächlich auch zu kommen. Wir sind da momentan in schwierigem Fahrwasser, auch durch die außenpolitische Lage, insbesondere wenn wir uns die Situation Straße von Hormuz anschauen. Aber für uns war es wichtig, diese Frage in den Mittelpunkt zu rücken. Was müssen wir tun, um wieder auf die wirtschaftliche Erfolgsspur zurückzukommen? Wie können wir Dinge bei uns im Land auch einfacher machen, unbürokratischer machen? Das war das, was uns geprägt hat in den Verhandlungen. Und nochmal um 9 Uhr, glaube ich, wird ein gutes Paket präsentiert.
2: Ja, okay, die großen Brocken, die auch noch da sind, die ja wirklich die Deutschen betrifft, Millionen Rente, Gesundheit, Pflege, das wurde gestern nicht angepackt. Ist es jetzt trotzdem das wichtige Signal an die Bürger, von dem Sie gestern noch gesprochen haben?
0: Naja, man muss ein bisschen differenzieren und es ist schon so, dass gerade einige Bälle in der Luft sind, so will ich es mal bildlich beschreiben. Die Rentenkommission hat ja letzte Woche ihre Ergebnisse einstimmig vorgelegt. Ich glaube, das hat sehr viel Zustimmung gefunden, dass es hier gelungen ist, dass sich unterschiedliche Kolleginnen und Kollegen auch zusammengefunden haben, um die Rente zukunftsfest zu machen, auf verlässliche finanzielle Füße wiederzustellen. Da wird jetzt einiges an Arbeit auf uns zukommen im zweiten Halbjahr im Deutschen Bundestag, denn die Vorschläge müssen ja erst noch umgesetzt werden. Und bei den anderen Themen, bei der Frage auch der Gesundheitsreform, die wir jetzt vor der Sommerpause noch über die Ziellinie bringen wollen, da geht es uns darum, dass die Beiträge auch im Land nicht weiter steigen, dass die Beiträge und damit die Belastungen auch für Arbeitnehmer nicht weiter steigen. Ja, das ist nicht ganz einfach, diese Finanzlücke zu schließen, aber der Anspruch ist, das bis nächste Woche zu schaffen und es breit sozusagen über alle im Gesundheitsbereich auch zu verteilen. Aber ich kann auch hier schon sagen, das Strucksche Gesetz, also dass kein Gesetz den Bundestag verlässt, so wie es hineingekommen ist, das wird auch hier zur Anwendung kommen, weil wir sehr viele Hinweise auch nochmal aufgenommen haben, um dann nächste Woche auch im Gesundheitsbereich zu einem guten Paket zu kommen.
2: Ja, Herr Wiese, wir schauen nochmal aufs große Ganze. Es geht hier um viel. Viele Bürger haben das Gefühl, dass sich in Deutschland einfach zu wenig bewegt. Viele Unternehmen warten seit Monaten auf die Reform. Warum sollte denn nach dieser Nacht jetzt genau der Eindruck entstehen, diesmal kommt wirklich was ins Rollen?
0: Naja, man muss schon selbstkritisch einräumen, dass wir sicherlich in den letzten Wochen und Monaten auch nicht alles richtig gemacht haben, manchmal auch viel zu viel öffentlich übereinander geredet haben und auch der letzte Koalitionsausschuss in der Villa Borsig, das war nicht gut gelaufen so. Und das hat uns geprägt auf der Strecke hin zum gestrigen Abend, dass wir wirklich vertrauensvoll in dieser Koalition gesagt haben, wir wollen jetzt vor der Sommerpause Entscheidungen treffen, wir wollen Dinge auch abschließen, nochmal Gesundheitsreform nächste Woche schon final fertig. Aber das hat uns geprägt, weil wir genau wissen, die Bürgerinnen und Bürger haben die klare Erwartungshaltung, dass etwas kommen muss, auch die Unternehmen bei uns im Land. Das hat uns geprägt. Und nochmal, darum wird es gleich um 9 Uhr ein gutes Ergebnis geben.
2: Heißt, die Koalition ist jetzt arbeitsfähig? Ist das das Zeichen?
0: Klares Ja.
2: Danke, Herr Wiese, für das frühe Interview. Vielen Dank.
0: Sehr gerne.
2: Eine Woche nach den schweren Erdbeben in Venezuela wird das ganze Ausmaß der Katastrophe immer deutlicher. Mehr als 2300 Todesopfer wurden schon geborgen. Viele Menschen warten immer noch verzweifelt auf Nachricht von Vermissten. Und während Helfer weiter nach Überlebenden suchen, stehen Familien vor einer ganz anderen schweren Aufgabe, nämlich Abschied zu nehmen. Aber bei der großen Zahl der Toten ist selbst das oft kaum möglich. Anne Demmer berichtet aus der Katastrophenregion.
1: Eine Leiche reiht sich an die nächste, verpackt in Plastikhüllen, die den Geruch zurückhalten sollen. Doch der Verwesungsgeruch liegt trotzdem in der Luft. Eine Freifläche am Hafen von La Guaira, unmittelbar neben den Schiffscontainern, wurde kurzfristig zu einer improvisierten Leichenhalle unter freiem Himmel umgewandelt. Johan Perez koordiniert den provisorisch eingerichteten Ort. Die Leichen wurden zunächst in einem Krankenhaus gesammelt. Aber da es sich um eine Gesundheitseinrichtung handelt, haben wir versucht, sie anschließend hierher zu verlegen, damit das Krankenhaus nicht kontaminiert wird. Das heißt, seit vorgestern wurden die Leichen hierher gebracht. Tausende Angehörige nutzen den Hafen derzeit als zentralen Anlaufpunkt, um vermisste Familienmitglieder zu suchen und zu identifizieren. Unter den Wartenden ist auch Mariela Corpas. Das wünsche ich wirklich niemandem. Es ist so schrecklich. Es ist ermüdend, frustrierend. Man fühlt sich so ohnmächtig. Sie hat inzwischen Gewissheit, dass die Leichname ihrer Großeltern hierher gebracht werden sollen. Sie wartet darauf, Abschied nehmen zu können. Auch Johan Perez sieht müde aus. Er ist seit über 30 Jahren Forensiker und Polizist. Doch gegen die Katastrophe ist auch er machtlos.
5: Pero en realidad lo más difícil para nosotros es no poder.
1: Das Schwierigste für uns ist, nicht helfen zu können, wie wir es eigentlich gerne würden. Denn manchmal sind wir personell unterbesetzt, die Ressourcen sind zu knapp oder wir selbst und unsere Familien sind betroffen. Eine ältere Dame läuft durch das Stahltor wieder nach draußen. Die 80-Jährige hat ihren Sohn hier nicht gefunden. Es ist schon so viel Zeit vergangen seit dem Beben, niemand weiß etwas. Weder die Kinder noch die Enkel meines Sohnes. Tränen rollen ihr über das Gesicht. 3 Tage lang wurde sie nicht in das Erdbebengebiet durchgelassen. Die Behörden begründeten die Straßensperren offiziell mit der Sicherheit und der Priorisierung von Rettungsfahrzeugen. Für die Angehörigen bedeutete die Militarisierung der Region vor allem tagelange Ungewissheit. Eine Woche nach dem Beben wird in den Trümmern vorwiegend nach Toten gesucht. Nach 7 Tagen ohne Wasser schwindet die Wahrscheinlichkeit, noch Überlebende zu finden, mit jeder Stunde.
2: Ein Bericht von Anne Demmer.
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7: Pignata, Carbonara, Lasagna.
23: Noch immer reden sie in Schlagworten und komplett sinnentleert die Minions. Dieses Mal sind sie im Hollywood der 20er Jahre und wollen einen Film mit Monstern drehen.
24: Like a movie. Und Movie der Minions, kein Monster.
23: Da ihnen das Prinzip von Schauspielern völlig unbekannt ist, rufen sie aus einem magischen Buch ein Monster herbei.
24: Ich bin Gary Ockham, Oliver Wattler, Ikabot der Täuscher, aber meine Freunde nennen mich Goomix, kürzer. Ich habe die perfekten Monster für euch.
23: Das, gesprochen von Bill Kaulitz, sieht im ersten Moment niedlich aus, hat aber finstere Absichten. Minions und Monster, liebevoll gemachter Humbug, bei dem sich selbst ernsthafteste Menschen ein Grinsen wohl nicht verkneifen können.
25: Das ist Niki. Wir reparieren Klaviere.
23: Niki, der talentierteste Klavierstimmer, den es in New York gibt. Allerdings hat er ein großes Problem mit Lärm.
26: Wie lange brauchen Sie noch? Es ist laut.
27: So lange, wie wir brauchen. Es sei denn, du öffnest den Safe.
23: Heilige Scheiße. Schon klar, dass man staunen kann, wie schnell Niki einen Tresor knackt. Er hilft Gangstern bei der Arbeit, bis er nicht mehr will.
26: Ich bin raus.
27: Ja? Deine Freundin. Sie hat wunderschöne Hände.
23: The Piano Tuner mit Lea Woodall und Dustin Hoffman. Ja, den gibt es noch. Sehr gelungener Mix aus Liebesfilm, Drama und Thriller. Filme über den Jakobsweg gibt es ja schon einige. Nun kommt ein französischer dazu mit einem interessanten Ansatz.
28: Bevor ihr aufbrecht und ich euch eine gute Pilgerreise wünsche, scheint es mir, dass einige von euch von weit her angereist sind. Wo kommt ihr her?
29: Brest.
30: Mulhouse.
29: Oslo.
30: Aus dem Knast.
29: Ich auch.
23: Fred ist Lehrerin, will mit ihrer Vergangenheit abschließen. Adam hingegen ist ein Jugendlicher, der immer wieder mit seiner Umwelt Probleme hat. Am Ende der Reise wird er sagen:
31: 3 Monate lang haben wir uns gestritten, uns vertragen, uns gehasst und uns wieder lieb gehabt. Genau das ist Familie, oder?
23: Aber bis dahin wird es im sehr launigen Film Die Camino-Therapie, Finde deinen Weg, noch viel zu verarbeiten geben.
2: Also fassen wir zusammen. Minions and Monsters, The Piano Tuner und die Kaminotherapie. Finde deinen Weg. Unsere Filmstarts der Woche. Ja, mal schauen, ob es heute Abend eher der Filmabend wird oder eher nicht. Bis dahin haben wir richtig schönes Wetter, ne?
6: Genau, das haben wir dem Hochdruckgebiet Immanuel zu verdanken. Das sorgt für viel Sonne. Es sind gerade nur ein paar Wolkenfelder unterwegs, so an der Elbe oder auch im Süden Thürings. Auch örtlich gibt's Nebel, aber das löst sich jetzt erstmal auf. Die Sonne scheint und erst im weiteren Verlauf kommen dann wieder von Nordwesten her mit dem nächsten Tiefdruckgebiet ein paar Wolken auf uns zu. Aber erst in den Abendstunden sind dann so vom Eichsfeld bis zur Altmark die ersten Regentropfen möglich. Und auch von der Intensität sind die eher recht wenig.
2: Also dort dann vielleicht doch Kino. Danke, Josefine.
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2: Wir schauen auf die Themen der kommenden halben Stunde und fragen, wer ist dieser Mann, der Angela Merkel gemalt hat? Und wie war das eigentlich, die ehemalige Kanzlerin zu malen? Jeremy Keras, gerade mal 29 Jahre alt, und wir haben ihn genau das gefragt, gleich bei uns. Außerdem, der Tankrabatt ist Geschichte, Sprit gleich wieder deutlich teurer. War die Aktion jetzt ein Erfolg oder nur kurzes Durchatmen? Die Reaktion der deutschen Medien gleich bei uns. Jetzt erst einmal die wichtigsten Nachrichten heute Morgen im Überblick.
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3: Um 7.30 Uhr mit Mirko Jugelt. Die Spitzen von CDU, CSU und der SPD haben sich auf ein Reformpaket verständigt. Das berichteten ARD Hauptstadtstudio und Deutsche Presseagentur am späten Abend nach gut siebenstündigen Verhandlungen im Koalitionsausschuss. Das Paket umfasse Reformen der Einkommenssteuer, von Arbeitsmarktregeln und Maßnahmen zum Bürokratieabbau. Details wurden nicht bekannt. Für den Vormittag ist eine Pressekonferenz mit den Parteichefs angekündigt. Die Unionsfraktionschefs aus ost- und süddeutschen Ländern fordern Nachbesserungen bei der Reform der Kranken- und Pflegeversicherung. Das geht aus einer gemeinsamen Erklärung der Fraktionsvorsitzenden aus Sachsen, Sachsen-Anhalt, Thüringen, Baden-Württemberg, Bayern und Mecklenburg-Vorpommern hervor. Darin fordern sie Gesundheitsministerin Nina Warken auf, die Belange von pflegenden Angehörigen mehr in den Blick zu nehmen. Zudem verlangen sie, die Krankenabsicherung von Bürgergeldempfängern mit Steuergeldern zu finanzieren. Nach den heftigen russischen Angriffen in der vergangenen Nacht steigt die Zahl der Opfer in der Ukraine. Wie Kiews Bürgermeister Vitali Klitschko mitteilte, wurden inzwischen allein in der Hauptstadt 10 Tote aus den Trümmern geborgen. Insgesamt seien mindestens 56 Menschen zu Schaden gekommen. Kiew sei das Hauptziel der Angriffe gewesen. Auch in anderen Städten der Ukraine, darunter Saporischschja und Charkiw, gab es Berichten zufolge Luftalarm und Explosionen. Im Sächsischen Landtag geht es heute um den Umgang mit dem Wolf. Im Umweltausschuss beraten Experten über einen Gesetzentwurf von CDU, SPD und BSW sowie über einen Antrag der AfD. Diskutiert werden sollen unter anderem schnellere Abschüsse von Wölfen. Die Fachstelle Wolf warnt vor pauschalen Abschüssen. Experte Patrick Irmer sagte dem MDR, das verhindere nicht automatisch Risse von Nutztieren. Entscheidend sei ein wirksamer Herdenschutz. Laut Fachstelle sind besonders kleinere Tierhaltungen mit unzureichend gesicherten Zäunen von Wolfsangriffen betroffen. In New York sind zwei Menschen auf die Spitze des Empire State Buildings geklettert. In etwa 440 Metern Höhe enthüllten sie ein Plakat mit einer Friedensbotschaft. Ein Sprecher der Gebäudeverwaltung sagte, die Aktion sei nicht genehmigt gewesen. Mithilfe der Polizei habe die Situation schnell unter Kontrolle gebracht werden können. Die beiden Personen seien vorübergehend festgenommen worden. US-Medienberichten zufolge handelt es sich um ein russisches Extremklettererpaar. Es soll sich in luftiger Höhe verlobt haben. Das waren die Nachrichten. Das Wetter mit den aktuellen Temperaturen: Brocken, sonnig 12 Grad, Dresden dunstig 16, sonnig sonst in Eisenach 13, Erfurt 13, Gardelegen 14 Grad, Hoyerswerda 16, Magdeburg 17, Neuhaus am Rennweg 12 Grad, Oschatz 16, Plauen 14, Wernigerode 17 und Wittenberg 13 Grad. Heute viel Sonne, im Tagesverlauf mehr Wolken, später vom Eichsfeld bis zur Altmark stellenweise Regen, Höchstwerte 24 bis 27 Grad, morgen Mischung aus Sonne und Wolken, trocken, Höchstwerte 20 bis 24 Grad, am Wochenende Sonne und Quellwolken, am Sonntag einige Schauer oder Gewitter, sommerlich warm. MDR Verkehrsdienst. Die A2 Richtung Berlin ist zwischen Irxleben und dem Kreuz Magdeburg wegen Reparaturarbeiten gesperrt. Zurzeit Stau bis Eilsleben und auch auf der Umfahrung über die B1. A9 Richtung Berlin zwischen Bad Klosterlausnitz und Eisenberg stockender Verkehr. A14 Richtung Magdeburg. Zwischen Wandsleben und Magdeburg Stadtfeld steht ein defektes Fahrzeug und vorsichtig erfolgt ein Radwechsel auf der Fahrbahnseite. Die A14 Richtung Schwerin ist zwischen Kreuz Magdeburg und Dahlen-Warsleben wegen Reparaturarbeiten gesperrt. Soweit der Verkehrsdienst, 7.34 Uhr.
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2: Mit Katja Dietrich an diesem Morgen. Ich grüße Sie. Und ich hoffe, Sie haben Anfang der Woche nochmal voll getankt, denn seit gestern ist der Tankrabatt ja Geschichte. Die Steuerentlastung für Benzin und Diesel ist ausgelaufen. Das macht sich an vielen Tankstellen sichtlich bemerkbar. Tanken tut jetzt wieder ein bisschen mehr weh. Wie die Medien auf das Ende der Maßnahme blicken, hören Sie dazu unsere Medienschau.
9: Das Redaktionsnetzwerk Deutschland schreibt mit Blick auf die Preisgestaltung der Mineralölkonzerne, dass die Politik es bislang nicht geschafft hat, wirkungsvoll gegen die Praktiken des Kartells vorzugehen, ist der eigentliche Skandal. Zwar wurden gesetzliche Bestimmungen vor einiger Zeit verschärft, aber das reicht ganz offensichtlich noch nicht. Bei einem Gut wie Kraftstoff braucht es eine härtere und effizientere Preiskontrolle. Die Augsburger Allgemeine empfiehlt einen Blick ins Ausland. Die Bundesregierung muss sich als Lehre aus dem Energieschock sehr genau anschauen, ob sie nicht einen staatlichen Preisdeckel wie in Belgien einführt. Dort legt eine Behörde den täglichen Höchstpreis fest und schützt die Verbraucher vor Wucher. Solange es keine strengen rechtlichen Vorgaben gibt, werden sich Ölkonzerne die Taschen füllen. Die Stuttgarter Zeitung schreibt: Das Ende des Tankrabatts treibt die Summen an den Zapfsäulen hoch. Besonders ärgerlich ist, dass einige Konzerne wie Esso schon am Dienstag gewaltig an der Preisschraube treten. Wer sich also darauf eingerichtet hatte, noch vor Mittwochmittag vergünstigt zu tanken, der sah sich mitunter ausgetrickst. Schließlich wird zunächst noch Sprit verkauft, der steuerreduziert erworben wurde. Ebenso wenig passt zum jetzt erreichten Preisniveau, dass der Rohölpreis seit 2 Monaten stark rückläufig ist. Das Online-Portal Tag24 sieht im Tankrabatt eine teure Symbolpolitik. 1,6 Milliarden Euro hat sich der Staat die 2-monatige Steuersenkung kosten lassen. Mit diesem Geld hätte der Staat doch gezielter helfen können, etwa Berufspendlern, Familien oder Menschen mit kleinen Einkommen, die unter den hohen Lebenshaltungskosten besonders leiden. Das wäre weniger spektakulär gewesen, aber vermutlich deutlich nachhaltiger. Auch die Zeit bewertet den Tankrabatt kritisch. Angesichts der vielen geopolitischen Kriege und Krisen in der Welt fragt man sich, wie oft der Staat eigentlich noch als Retter in der Not einspringen will. Das mühsam verhandelte Friedensabkommen zwischen den USA und dem Iran ist brüchig. Schon jetzt fordern Politiker und Politikerinnen reflexartig weitere Entlastungen, sollten die Ölpreise wieder ansteigen. Sie senden das trügerische Signal, dass der Staat es schon richtet, wenn es irgendwo schwierig wird.
2: Unsere Medienschau heute zum Ende des Tankrabatts. Viele Städte in Deutschland verlieren Einwohner, vor allem kleinere und mittlere. Beispiel direkt bei uns ist Dessau. International ja bekannt für das Bauhaus, also auch Vorreiterin darin, Sachen neu zu denken. Aber viele, vor allem Jüngere, gehen trotzdem, anstatt zu bleiben. Wie lebt man dort mit dieser zunehmenden Leere und wie lässt sich daraus vielleicht auch Neues entwickeln? Wir sprechen darüber heute Abend bei Mitreden Deutschland diskutiert, live aus dem Bauhausmuseum. Und meine Kollegin Susanne Böttcher, die moderiert das Ganze und ich habe mit ihr vor der Sendung gesprochen. Susanne, warum gerade Dessau?
10: Ja, wir sind 66 Tage vor der Landtagswahl in Sachsen-Anhalt und wir haben uns für ein Thema entschieden, das viele Menschen hier und auch in Gesamtostdeutschland beschäftigt, nämlich schrumpfende Städte. Die Gründe sind verschieden, eine alternde Gesellschaft zum Beispiel oder Abwanderung. Dessau-Roßlau ist eine Stadt mit bis zu 70% Leerstand in der Innenstadt. 6000 Wohnungen wurden bereits vom Markt genommen und trotzdem ist eben nicht alles schlecht. Das Bauhausmuseum zum Beispiel ist so ein touristischer Leuchtturm und mit der Bundesgartenschau 2035 wird sich in Dessau optisch viel voranbewegen.
2: Sag mal, wann warst du zuletzt in Dessau?
10: Ja, tatsächlich im März mit Freundinnen im Bauhausmuseum und dort ist dann auch so ein bisschen diese Idee für heute Abend gereift und vergangene Woche war ich nochmal dort, habe mich bei Dessauerinnen und Dessauern umgehört, was sie an ihrer Stadt mögen und was eben auch nicht. Und dann bin ich diesem Mann begegnet, der von ziemlich weit weg dann nach Dessau kam.
11: Ich habe ja immer gehört, Dessau ist so, das ist ein dunkles Eck sozusagen, ne? Aber ich finde es wunderschön hier. Toll. Ich arbeite im Theater, das ist die größte Bühne in Europa. Das ist toll. Liebenswerte Menschen, das muss ich sagen, hier ist ganz toll zu sein.
10: Wo kommen Sie eigentlich her? Dänemark?
11: Eigentlich, was ist das eigentlich?
10: Wenn Sie nicht gerade Deutsch sprechen, sprechen Sie?
11: Färöisch.
10: Ah, nein.
11: Wissen Sie, was das ist?
10: Ja klar, Färöinseln, eine super Fußballmannschaft.
11: Ah ja, genau.
10: Und Sie sind hier Schauspieler in Dessau?
11: Nein, Sänger, Opernsänger. Okay. Das ist toll. Also ich war

0: Tourismus. Und auch mit dabei Jacqueline Lode als Expertin heute Abend vor Ort. Sie ist Beigeordnete für Bauen und Stadtgrün, plant also die Bundesgartenschau in 9 Jahren. Mit einigen Millionen Euro an Fördergeldern soll das Herauslauf vor allem grüner werden. Und das wird derzeit vorbereitet.
1: Jetzt heißt die Sendung Mitreden, Deutschland diskutiert. Wenn man heute Abend nicht vor Ort ist, wie kann man sich an der Diskussion beteiligen?
0: Ja, die Sendung gibt's ja nicht nur zu hören, sondern wird auch im YouTube-Kanal ARD Mitreden gestreamt. Und dort kann man dann auch mitkommentieren oder schon vorab Hinweise geben oder Nachfragen oder Meinungen über mitreden.ard.de.
1: Also Mitreden, Deutschland diskutiert, Thema heute Abend. Wenn Städte schrumpfen, eine Chance für Neues. 20.15 Uhr geht's los. Schöne Sendung.
0: Dankeschön.
1: Ja, und wer uns regelmäßig hört, weiß auch, 7.40 Uhr, das ist doch immer Zeit für den Sport.
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3: Mit Jan Günther, guten Morgen. Bei der Fußball-WM stehen die nächsten 3 Achtelfinalteilnehmer fest. Es sind England, Belgien und die USA, Einzelheiten von Burkhard Hupe.
4: Auch der dritte Gastgeber dieser WM hat es geschafft. Die USA stehen nach einem überraschend ungefährdeten 2:0 Erfolg gegen Bosnien-Herzegowina im Achtelfinale. Ein direkt verwandelter Freistoß des Leverkusener Mittelfeldspielers Malik Tillman sorgte in der 82. Minute für die Entscheidung.
5: Insane that Malik Tillman, he's got class. Tillman!
4: Die USA treffen nun im Achtelfinale auf Belgien, müssen dabei aber auf Mittelstürmer Folarin Balogun verzichten, der zunächst zwar das 1:0 erzielt hatte, um dann aber zu Beginn der zweiten Hälfte wegen rohen Foulspiels vom Platz zu fliegen. Aus dem Turnier wären um ein Hardy Belgier geflogen. Bis zur 86. Minute lagen die Roten Teufel gegen den Senegal mit 0:2 zurück, ehe der eingewechselte Romelu Lukaku die Wende einleitete.
6: Das war intensiv. Wir haben Kampfgeist gezeigt. Und, sorry für den Ausdruck, wir hatten wirklich Eier. Die braucht man für so ein Spiel.
4: Kapitän Juri Tielemans wurde am Ende der Held dieses Fußballdramas. Nach seinem Ausgleich kurz vor dem Ende der regulären Spielzeit beförderte er in der letzten Minute der Verlängerung einen Foulelfmeter ins Tor und versetzte auch die belgischen Fernsehreporter in einen emotionalen Ausnahmezustand. Gejubelt wird auch weiterhin in England und bejubelt wird weiterhin Harry Kane. Der Ausnahmestürmer des FC Bayern drehte ein kompliziertes Spiel gegen die Demokratische Republik Kongo spät und mit 2 Treffern beinahe im Alleingang.
7: Wir sprechen immer darüber, dass wir Helden brauchen. Das kann jeder sein, egal ob ich es bin oder jemand, der einen Schuss blockt. Das ist egal. Und heute war ich es eben.
4: 2:1 nach 0:1. Ende gut, alles gut. Und große Erleichterung damit auch bei Englands Trainer Thomas Tuchel.
7: Das ist das Mindset, was wir brauchen. Wenn es schwierig wird, dürfen wir nicht die Geduld und den Glauben verlieren. Das haben wir heute nicht gemacht. Großen Respekt vor dieser Mentalität. Gut gemacht.
4: Tuchel ist nunmehr der letzte Deutsche, der bei dieser WM noch auf den Titel hoffen darf und muss in der nächsten Runde mit seiner Mannschaft im Aztekenstadion von Mexiko-Stadt antreten. Und zwar gegen Co-Gastgeber Mexiko.
3: Im 16. Finale werden noch 6 Partien ausgetragen, die nächste heute um 21 Uhr und die heißt Spanien gegen Österreich. Das Tennisturnier in Wimbledon ist ja noch in einer relativ frühen Phase und dennoch sind im Einzel schon alle deutschen Frauen ausgeschieden. Als letzte verlor gestern Tatjana Maria. Matthias Kammann.
8: Es war ein Tag mit sehr viel Drama in Wimbledon. Viele enge Matches, am Ende mal mit Favoritensiegen, mal mit Außenseitererfolgen. Und auch ein Deutscher war daran beteiligt. Zunächst aber das unspektakuläre Ergebnis von Tatjana Maria. Die Halbfinalistin von 2022 war gegen die 18-jährige Amerikanerin Iva Jovic chancenlos. Verlor in etwas über einer Stunde mit 1-6 und 2-6. Der Druck der Nummer 16 der Weltrangliste war einfach zu groß. Absolute Hochspannung brachten dagegen 2 andere Frauenmatches. Coco Gauff, zweimalige Grand-Slam-Siegerin, lag gegen die Argentinierin Sierra im 3. Satz schon 3:5 und später im Tiebreak 5:7 zurück, gewann das Match dennoch. Und Barbara Krejcikova vergab gegen French-Open-Siegerin Mira Andreeva im 3. Satz bei 5:3 und eigenem Aufschlag 6 Matchbälle, um dann ein Spiel später bei Service von Andreeva den 7. Matchball zu verwandeln. Ähnlich spannend ging es bei Jan-Lennart Struff

0: gegen den Amerikaner Brandon Nakashima zu. Nach verlorenem ersten Satz holte der 36-jährige Deutsche die nächsten beiden im Tiebreak. Nach dem Verlust des vierten Durchgangs, erneut im Tiebreak, wurde das Match wegen einbrechender Dunkelheit vertagt.
1: Heute ist auch Alexander Zverev wieder dran. Er trifft in der zweiten Runde auf den Franzosen Valentin Royer.
2: Danke, Jan. Nächste Stunde hören wir uns wieder. Jetzt schauen wir erstmal auf unsere Top-Meldung zur Stunde. Pünktlich 7.45 Uhr. Da haben die Parteispitzen von Union und SPD sich in der Nacht auf ein gemeinsames Reformpaket geeinigt. Details werden zwar erst um 9 bekannt gegeben offiziell, aber so viel wissen wir schon. Geplant sind Änderungen bei der Einkommenssteuer, neue Regeln für den Arbeitsmarkt und Maßnahmen, um die Bürokratie abzubauen. Weitere Meldungen mit Mirko Jugelt.
3: Die US-Regierung will das Freihandelsabkommen mit Kanada und Mexiko in seiner bisherigen Form nicht verlängern. Wie das Weiße Haus mitteilte, werden Änderungen angestrebt, um etwa heimische Industriearbeitsplätze zu schützen. Eine Verlängerung ist nach US-Angaben jederzeit möglich, falls sich die drei Länder auf Anpassungen einigen könnten. Im Süden Frankreichs hat ein Waldbrand bisher mindestens 800 Hektar Land zerstört. Hunderte Feuerwehrleute sind nördlich der Stadt Narbonne im Kampf gegen die Flammen im Einsatz. Die Behörden haben 2 Dörfer in der Nähe evakuiert. Rund 200 Menschen mussten ihre Häuser verlassen. Am Uniklinikum Jena arbeiten Forscher an einem modernen Verfahren zum Nachweis schwerer Infektionen. Nach Angaben der Klinik lassen sich Erreger dabei direkt aus Blutplasma identifizieren. Die Analyse liefere innerhalb von rund 12 Stunden Ergebnisse. Langfristig könnte das Verfahren auch helfen, Antibiotikatherapien individueller zu steuern. Das Wetter. Heute Sonnenschein, im Tagesverlauf auch Wolken, später im Nordwesten stellenweise Regen. 24 bis 27 Grad, morgen Sonne und Wolken, trocken 20 bis 24 Grad. MDR aktuell Verkehrsdienst. Die A2 Richtung Berlin ist zwischen Irxleben und Kreuz Magdeburg wegen Reparaturarbeiten gesperrt. Zurzeit Stau bis Eilsleben und auch auf der Umfahrung über die B1. A9 Richtung Berlin zwischen Bad Klosterlausnitz und Eisenberg stockender Verkehr. A14 Richtung Magdeburg zwischen Wandsleben und Magdeburg Stadtfeld steht ein defektes Fahrzeug und Vorsicht, hier erfolgt ein Radwechsel auf der Fahrbahnseite. Die A14 Richtung Schwerin ist zwischen dem Kreuz Magdeburg und Dahlem-Warsleben wegen Reparaturarbeiten gesperrt. Soweit der Verkehrsdienst, 7.47 Uhr.
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2: Wir schauen jetzt aus aktuellem Anlass nach Ludwigslust. Das ist in der Nähe von Schwerin, Mecklenburg-Vorpommern. Da hat sich eine Katastrophe ereignet. Der Dachstuhl eines Krankenhauses ist in Brand geraten. Vor Ort dann Chaos. Wie ist die Lage? Das wollen wir wissen. Und dazu ist mein Kollege Stefan Kloss ins Studio gekommen. Guten Morgen.
5: Guten Morgen.
2: Stefan, was ist passiert?
5: Tja, heute Morgen um 16:30 stand plötzlich der Dachstuhl des Radiologiegebäudes der Klinik in Flammen. Das Feuer hat sich dann schnell ausgebreitet im ganzen Klinikum und es gab eine starke Rauchentwicklung und deswegen wurde dann sofort das gesamte Krankenhaus evakuiert sowie alle angrenzenden Nebengebäude. Das betrifft 82 Patienten. 34 Menschen wurden verletzt, offenbar durch die Flammen. Die Polizei hat angegeben vor Ort, die Lage sei dynamisch. Über die Art und Schwere der Verletzungen gibt es noch keine genauen Angaben. Aber was jetzt auch bekannt wurde, es sind mindestens 2 Menschen ums Leben gekommen.
2: Kennt man denn schon die Ursachen?
5: Nein, im Moment noch nicht. Die Einsatzkräfte sind damit beschäftigt, die Patienten zu versorgen. Am Einsatzort zeigt sich teilweise ein wirklich, ja, man kann schon sagen, apokalyptisches Bild. Patienten, die werden oder wurden zum Teil in Betten und Rollstühlen aus der Klinik rausgerollt und die befinden sich in Klinikkleidung auf Gehwegen oder den Grünflächen vor dem brennenden Krankenhaus. Auch einige Angehörige haben sich dort versammelt, die wollen Informationen haben und Rauch zieht durch die ganze Anlage. Und auch das Klinikpersonal musste natürlich vor den Flammen fliehen.
2: Also noch ziemlich durcheinander. In Ludwigslust, also in Mecklenburg-Vorpommern, hat heute Morgen in einer Klinik der Dachstuhl gebrannt. Stefan Kloss war das mit Informationen. Vielen Dank bis hierhin.
5: Gerne.
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2: Würden Sie sich ein Bild von Jeremy Kerras kaufen? Also mal ganz ehrlich, vor ein paar Tagen hätten viele wahrscheinlich noch gesagt, Bitte wer? Ich übrigens auch. Inzwischen ist das anders, denn Jeremy Keras, das ist der Künstler, der das Porträt von Angela Merkel gemalt hat, das künftig im Kanzleramt hängen soll. Dienstag wurde es im Berliner Ode-Museum enthüllt und ich habe mich gefragt, wie kommt man eigentlich an so einen Auftrag? Wie nah kommt man ihr dabei? Aber vor allem auch, wie groß muss der Druck sein, wenn man weiß, dieses Bild schaut sich später ganz Deutschland an? Ich habe mit ihm gesprochen, mit Jeremy Keras. Guten Morgen.
6: Guten Morgen.
2: Ja, Angela Merkel, die hat ja das Porträt selbst in Auftrag gegeben, auch bezahlt selbst. Wie ist denn der Kontakt zustande gekommen?
6: Ja, also das ist eine etwas längere Geschichte. Das Ganze hat damit angefangen, dass ich ihr 2022 relativ zeitnah nach dem Ende ihrer Amtszeit einen Brief geschrieben hatte und ein paar Werkbeispiele mitgeschickt habe und gesagt habe in diesem Brief, dass ich sie gerne porträtieren würde. Aber dann habe ich mindestens 3 Jahre lang nichts gehört und irgendwann erhielt ich die E-Mail, dass Frau Merkel mich gerne kennenlernen würde. Und dann bin ich nach Berlin gefahren und wir haben uns zum ersten Mal getroffen.
2: Wie war dieses erste Aufeinandertreffen?
6: Ich war natürlich ein bisschen nervös, ein bisschen aufgeregt, weil sie ist ja auch jemand, die während meiner Kindheit und Jugend schon immer da war, in den Medien präsent war. Aber wir haben uns relativ schnell, relativ gut verstanden und es war ein angenehmes Treffen dann.
2: Und wie lief dann der ganze Prozess des Malens ab? Also wie oft haben Sie sich getroffen? Wie nah kommt man sich da?
6: Wir haben nicht sofort mit dem Malen angefangen. Das war mir sehr wichtig und ihr, glaube ich, auch. Nämlich, dass wir uns ein bisschen kennenlernen davor. Das heißt, wir waren auch erstmal zusammen spazieren, haben uns unterhalten, uns ausgetauscht. Und dann ging es langsam los mit Überlegungen. Ich habe Skizzen gemacht, wir haben uns das gemeinsam angeschaut und diskutiert. Und dann uns so langsam an das letztendliche Porträt herangetastet. Und das Ganze hat über 6, 7 Monate gedauert und das waren ungefähr über 20 Sitzungen.
2: Ja, diese, weil Sie gerade schon von Skizzen sprachen, diese Pose ist ja recht auffällig, also keine Merkel-Raute. Warum kam es denn zu dieser Entscheidung? Was wollte sie auch damit ausdrücken?
6: Also das waren alles auch gemeinsame Entscheidungen. Ich kann nur für mich reden jetzt, aber es ging mir darum, dass man sie sieht als auch als Mensch und ich glaube, diese Raute ist so ikonisch, so weit verbreitet, so mit ihr assoziiert, so ein Symbol. Ich glaube, das hätte auch vielleicht abgelenkt vom Gesicht und von ihr einfach als Person. Und deswegen haben wir uns letztendlich gemeinsam dagegen entschieden.
2: Jetzt gibt es auch kritische Stimmen dazu, ne? Dass es zum Beispiel nicht ikonisch genug ist, dass die Raute nicht da ist und so weiter. Wie gehen Sie mit dieser Kritik um, mit solchen Reaktionen?
6: Das war natürlich klar, dass jeder hat eine andere Vorstellung davon, wie so ein Bild auszusehen hat. Also ich gehe so damit um, dass ich weiß, wir haben uns sehr lange damit auseinandergesetzt, sehr lange damit beschäftigt. Und das Wichtigste ist, dass es ihr gefällt und sie sich darin wiedererkennt. Und dass die Meinungen auseinandergehen, ist ganz klar. Das ist bei der Kunst immer so und das ist auch richtig so.
2: Sie wirken auf mich sehr entspannt. Hatten Sie trotzdem mal zwischendurch schlaflose Nächte? Also so ein Auftrag hat ja enorme Bedeutung.
6: Ja, schlaflose Nächte vielleicht nicht, aber es waren ja auch immer wieder Berichte in den Medien, regelmäßig Artikel darüber, dass dieses Bild noch nicht existiert. Und dann gab es immer wieder mal so einen kleinen Schub an Nachdenken, was das bedeutet, ja, dass es ein Publikum dafür gibt, das darauf wartet, das zu sehen und sich vielleicht auch irgendwie darauf freut, ja.
2: Ja, Sie sind noch ein sehr junger Maler. Wie hat Sie denn dieses Projekt verändert vielleicht?
6: Ja, es ist auf jeden Fall eine sehr außergewöhnliche Situation, in die ich da hineingeraten bin, in die ich mich da begeben habe. Und wir haben das auch als gemeinsames Abenteuer empfunden, auf jeden Fall. Und ich bin einfach sehr dankbar für diese Erfahrung, über so eine lange Zeit mit ihr an diesem Porträt arbeiten zu können. Und ich habe auch sehr viel dabei gelernt.
2: Was genau?
6: Dass es sich immer lohnt, sich mehr Zeit zu nehmen, als man vielleicht ursprünglich denkt.
2: Jeremy Keras war das, der Maler des neu enthüllten Merkel-Porträts. Ja, und ich finde, diese Worte, die sollten wir mit in diesen Morgen nehmen. Einfach mal ein bisschen mehr Zeit nehmen für die Dinge heute. Könnte was Großes draus werden. Musik. 7.54 Uhr. Der Wolf ist zurück in Sachsen und mit ihm die Debatte über den richtigen Umgang mit dem Raubtier. Heute beschäftigt sich das Thema auch den Sächsischen Landtag. Im Umweltausschuss wird darüber beraten, wie die Regeln künftig aussehen sollen. Denn nachdem der Wolf inzwischen ins Bundesjagdrecht aufgenommen wurde, muss auch der Freistaat sein eigenes Jagd- und Naturschutzrecht anpassen. Landeskorrespondent Robin Hartmann berichtet.
7: Das Gras ist vom nächtlichen Regen noch feucht. Schafe grasen in Grüppchen auf der dunkelgrünen Wiese. Detlef Rohrmann bleibt am Elektrozaun stehen. Gut einen Meter hoch ist das Netz. Früher waren es 90 Zentimeter. Mehr Schutz, sagt er. Aber keine Garantie. Rohrmann ist Schäfermeister, seit über 40 Jahren. Der Wolf ist für ihn kein politisches Streitwort, sondern etwas, das nachts an der Herde stehen kann.
8: Ich selbst hatte schon mal zwei Übergriffe, einmal einen großen mit 25 Toten und 25 Verletzten. Und der letzte, der war voriges Jahr, der hielt sich im Rahmen, es waren drei.
7: Herdenschutzhunde wären eine Möglichkeit, aber bei ihm, nah an Dresden, schwierig. Zu viele Spaziergänger, zu viele Hunde. Ihm ist klar, den Wolf bekommt man nicht mehr weg. Und wenn er kommt, bleibt nicht nur ein wirtschaftlicher Schaden.
8: Und damals, wo der Übergriff war, also ich war drei Tage krank hinterher, weil das ging so an die Seele, das wünsche ich niemandem. Also es ist emotional, macht einen das fix und fertig.
7: Der Wolf ist da. Die Frage ist nicht mehr ob, sondern wie Sachsen mit ihm leben muss, wie nach Rissen reagiert wird. CDU, SPD und BSW wollen deshalb das Jagd- und Naturschutzrecht ändern. Die Verfahren sollen so aufgebaut werden, dass schneller und einheitlicher gehandelt werden kann. Die jagdpolitische Sprecherin der CDU-Fraktion, Tina Trompter, sagt, man müsse die Spielräume nutzen, die Bund und EU jetzt geben.
9: Es wird auch noch um das Thema Nachtsichtgeräte gehen, dass auch da der Spielraum besser genutzt wird. Dann wird auch die Frage sein, ob man vielleicht auch die Tierkadaver auch noch einen Tag dort liegen lässt, weil gerade ja der Schadwolf auch meist zurückkommt. Also ich glaube, wir gehen an dem einen oder anderen Punkt schon weiter.
7: Der AfD reicht das nicht. Sie fordert jährliche Abschusskontingente in Regionen mit hoher Wolfsdichte, also eine aktive Reduzierung des Bestandes. Patrick Irmer von der Fachstelle Wolf hält dagegen.
10: Für mich stellt sich an diesem Punkt dann schon immer die Frage, welchen Sinn das aus einer rein fachlichen Sicht halt macht, denn dieser Wolf hat unter Umständen noch nie ein Tier gerissen. Wenn wir die jetzt entnehmen, dann haben wir eigentlich gar nichts gekonnt. Wir haben den Bestand reduziert und haben letztlich keine Schäden verhindert, weil dort nie Schäden entstanden wären.
7: Trotzdem bleiben die Schäden real. Nach Zahlen der Fachstelle wurden 2023 in Sachsen 1380 Nutztiere geschädigt. 2025 waren es noch knapp 550. Im ersten Halbjahr 2026 bisher fast 200. Auffällig ist, am häufigsten betroffen sind kleine Haltungen.
10: Die Tierhalter, die eher im Hobbybereich tätig sind, ne, oder so Kleinstbestände für sich halt haben, das sind häufig diejenigen, wo wir immer wieder feststellen, okay, wir haben hier ein Problem in einem funktionierenden Herdenschutz.
7: Oft stehen bei ihnen zwar Zäune, aber manchmal ohne genug Strom oder mit schlechter Erdung. Und das kann laut Irmer am Ende auch die Berufsschäfer treffen.
10: Das Problem, was wir an dieser Stelle haben, ist, dass wenn Wölfe erstmal an schlecht geschützten Zäunen gelernt haben, diese zu überwinden, dann schaffen sie früher oder später auch den guten Zaun zu überwinden. Und von daher sind die Berufsschäferinnen und Berufsschäfer am Ende die Leidtragenden von einem schlechten Herdenschutz oder ungenügenden Herdenschutz in der Fläche.
7: Für Irmer ist gegen Wolfsrisse nicht die pauschale Jagd entscheidend, sondern dass die Herden in der Fläche wirklich gesichert sind. Also Zäune mit genug Strom und richtiger Erdung, die vielleicht nicht nur den Mindeststandard erfüllen.
2: Robin Hartmann und wir schauen jetzt kurz vor acht rüber zu Josefine Bechler und dem Wetter. Es scheint die Sonne sehr, sehr schön nach dem Regen gestern. Wie geht das heute alles los hier?
11: Ja, also wir haben gerade zum Beispiel auch schon durch die Sonne an einigen Stellen schon 20 Grad erreicht, zum Beispiel im Burgenlandkreis oder auch im Salzlandkreis. Es wird heute dann im Laufe des Tages noch auf 24 bis örtlich sogar 28 Grad raufgehen. Also es wird sommerlich warm. Dazu gibt es auch weiterhin viel Sonne. Aber es sind auch ein paar dichtere Wolkenfelder dann vor allem im Laufe des Nachmittags unterwegs. Und da können dann auch zum späteren Verlauf am Abend einzelne Schauer vor allem so vom Eichsfeld bis zur Altmark aufkommen. Aber das ist eher von schwacher Intensität.
2: Josefine, und wenn wir so langsam Richtung Morgen, Freitag und Wochenende blicken, wie sind da die Aussichten?
11: Naja, wir liegen dann ja morgen auf der Rückseite dieses Tiefdruckgebiets. Also mit einem Nordwestwind wird dann etwas kühlere Luft herangeführt. Da hätten wir dann morgen in der Spitze noch 20 bis 24 Grad zu bieten. Aber im Laufe des Wochenendes steigen die Temperaturen wieder. Und am Sonntag müssen wir dann auf jeden Fall mit Schauern und Gewittern rechnen.
2: Soweit das Wetter für heute. Und wir schauen auf die Themen der kommenden halben Stunde. Da haben wir das hier im Programm.
12: Meine Erwartung ist, dass wir wirklich einen großen Sprung nach vorn machen in der Modernisierung unseres Landes. Es gibt nicht den einen großen Big Bang, den wird es heute nicht geben, den wird es morgen nicht geben. Wir sind in einem Prozess.
2: Ja, so hat Kanzler Merz gestern gesprochen. In den Koalitionsgipfel ist er so gegangen. Nach gut 7 Stunden Verhandlungen bis tief in die Nacht gibt es eine Einigung. Die Frage nur, war das nun der große Sprung? Wir fragen nach in einer Viertelstunde bei der SPD und dem parlamentarischen Geschäftsführer Dirk Wiese. Außerdem bei uns. Hundehalter müssen jetzt erstmal zur Prüfung, zumindest in Bremen. Dort gilt der Hundeführerschein. Ob das eine gute Idee ist, hören wir gleich nach den Nachrichten.
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3: Um 8 Uhr mit Mirko Jugelt. Der Koalitionsausschuss von CDU, CSU und SPD hat sich auf ein Reformpaket verständigt. Das bestätigte SPD-Fraktionsgeschäftsführer Dirk Wiese am Morgen MDR Aktuell. Wiese sagte, die Koalition habe gezeigt, dass sie arbeitsfähig sei. Details nannte Wiese nicht. Nach Angaben des ARD-Hauptstadtstudios und der Deutschen Presseagentur umfasst das Paket Reformen der Einkommenssteuer von Arbeitsmarktregeln und Maßnahmen zum Bürokratieabbau. Für 9 Uhr ist eine Pressekonferenz mit den Parteichefs angekündigt. Rund 3 Monate früher als geplant eröffnet Infineon heute in Dresden eine neue Chipfabrik. Das Werk soll Chips zur Energiesteuerung produzieren, etwa für KI-Rechenzentren, aber auch für Windkraftanlagen und Solartechnik. Standortleiter Thomas Richter sagte dem MDR, die Erweiterung komme zum richtigen Moment, um die hohe Nachfrage zu bedienen. Infineon investiere rund 5 Milliarden Euro, davon 1 Milliarde aus Fördergeldern. In Ludwigslust bei Schwerin ist in der Nacht in einem Krankenhaus ein Feuer ausgebrochen. Nach Angaben des Landkreises kamen 2 Patienten ums Leben. Mehr als 30 Menschen wurden verletzt. Ausgangspunkt des Feuers sei ein Patientenzimmer gewesen. Die Flammen hatten dann auch den Dachstuhl des 5-geschossigen Gebäudes erfasst. Patienten und Beschäftigte mussten evakuiert werden. Details sind noch unklar. Russland hat in der Nacht die Ukraine erneut mit Drohnen, Raketen und Marschflugkörpern angegriffen. Nach Angaben von Bürgermeister Vitali Klitschko gab es allein in der Hauptstadt Kiew 10 Tote. 46 Menschen seien verletzt worden. Mehrere Wohnhäuser sowie ein Hotel wurden zerstört. Auch in anderen Städten der Ukraine gab es Luftalarme und Explosionen, so in Saporischja und Kharkiv. Die Tierschutzorganisation PETA ist für einen verpflichtenden Hundeführerschein. PETA-Hundeschutzexpertin Jana Hoger sagte dem MDR, es gebe täglich schwere Beißvorfälle. Diese könnten verringert werden, wenn Menschen Hunde besser verstünden. Der Mitteldeutsche Hundezuchtverband sieht in einem Hundeführerschein dagegen nur einen zusätzlichen Behördengang. Vorstand Klaus Böth sagte, auffällige Hunde würden bereits durch Ordnungs- und Veterinärämter kontrolliert. Bei der Fußball-WM ist auch Mitgastgeber USA ins Achtelfinale eingezogen. Das Team bezwang Bosnien-Herzegowina 2-0. Belgien gewann gegen Senegal 3-2 nach Verlängerung. Zuvor hatte England die Demokratische Republik Kongo 2-1 besiegt. Das waren die Nachrichten. Das Wetter mit den aktuellen Temperaturen. Überall sonnig, Brocken 12 Grad, Chemnitz 15, Dresden 16, Eisenach 14, Erfurt 14 Grad, Fichtelberg 10, Gera 15, Görlitz 17, Halle und Leipzig jeweils 16 Grad, Magdeburg 18 und Meiningen 13 Grad. Heute viel Sonne, im Tagesverlauf mehr Wolken, später vom Eichsfeld bis zur Altmark stellenweise etwas Regen, Höchstwerte 24 bis 27 Grad, morgen Sonne und Wolken, trocken, Höchstwerte 20 bis 24 Grad, am Wochenende Sonne und Quellwolken, am Sonntag einige Schauer und Gewitter, sommerlich warm. MDR Verkehrsdienst, A2 Richtung Berlin zwischen Braunschweig-Watenbüttel und Kreuz Braunschweig-Nord. 3 Kilometer Stau nach einem Unfall. Die A2 Richtung Berlin ist zwischen Bornstedt und Kreuz Magdeburg nach einem Unfall und wegen Reparaturarbeiten gesperrt. Zurzeit Stau bis Eilsleben und auch auf der Umfahrung über die B1. A9 Richtung Berlin zwischen Bad Klosterlausnitz und Eisenberg stockender Verkehr. A14 Richtung Magdeburg zwischen Wandsleben und Magdeburg-Stadtfeld. Steht ein defektes Fahrzeug und Vorsicht, hier erfolgt ein Radwechsel auf der Fahrbahnseite. Die A14 Richtung Schwerin ist zwischen dem Kreuz Magdeburg und Dahlem-Warsleben wegen Reparaturarbeiten gesperrt. Soweit der Verkehrsdienst, 8.04 Uhr.
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2: Mit Katja Dietrich am Mikrofon. Ich grüße Sie. Es war eines der wichtigsten Treffen der schwarz-roten Koalition seit ihrem Start, kann man sagen. Gut 7 Stunden lang haben die Spitzen von Union und SPD gestern im Kanzleramt verhandelt, bis tief in die Nacht. Und der Druck, der war enorm. Die Wirtschaft, die fordert jetzt neue Impulse. Viele Menschen hoffen auf Entlastung. Und die Regierung, die wollte zeigen, wir kommen bei den großen Reformen voran. Es heißt jetzt, es gibt eine Einigung mit Veränderungen bei den Steuern, beim Arbeitsmarkt und beim Bürokratieabbau. Was genau rausgekommen ist, darüber habe ich gesprochen heute Morgen mit unserem ARD-Hauptstadtkorrespondenten Georg Schwarte in Berlin.
13: Guten Morgen, hallo.
2: Stundenlange Verhandlungen, die Koalitionsspitzen haben sich offenbar geeinigt. Was sind denn die Ergebnisse, von denen wir schon wissen?
13: Na, wir wissen noch überhaupt nichts über die Ergebnisse. Wir wissen eben nur, es gibt eine Einigung auf ein, so heißt es wörtlich, umfassendes Paket für Wachstum und Beschäftigung. Und das ist außerdem wichtig, eine Einigung auf die Einkommensteuerreform. Das war das dickste Brett offenbar, was zu bohren war. Schon seit der vergangenen Woche hatten die Sherpas zusammengesessen, also diejenigen, die sich übers Kleingedruckte gebeugt haben. Am Wochenende gab es dann ein Treffen im Kanzleramt. Man hatte sich vorbereitet, das zahlt sich jetzt offenbar aus. Es geht nicht in die Verlängerung. Die Einigung ist da, denn eine Verlängerung wäre auch möglich gewesen. Der Kanzler hatte schon angedeutet, er hat sich für heute und auch für morgen seinen Kalender freigeräumt. Die hätten also auch in eine Verlängerung gehen können. Es ist nicht dazu gekommen, eine Einigung. Sie haben es gesagt, ungefähr 8 Stunden haben sie zusammengesessen, dann weißer Rauch. Und auch das ist neu. Heute Morgen um 9 Uhr wird es eine Pressekonferenz geben, diesmal im Kanzlergarten. Das ist mal ein neues Ambiente. Da wollen dann die Spitzen dieser Koalition, angefangen vom Kanzler, die Ergebnisse vorstellen.
2: Ja, die Einkommenssteuern, das war ein richtig dickes Brett, dass man sich da jetzt geeinigt hat. Ist es schon die eigentlich gute Nachricht des Gipfels?
13: Das ist eine gute Nachricht, wie auch immer die Details dann aussehen. Lars Klingbeil, der Finanzminister, hatte ja, das ist am Wochenende rausgedrungen, 2 Varianten auf den Tisch gelegt. Er war verantwortlich für diese Einkommensteuerreform. Das erste Modell, gewissermaßen ein Wünsch dir was der SPD, da war dann alles drin. Reichensteuersatz raufsetzen, Spitzensteuersatz raufsetzen, möglicherweise auch noch eine Erbschaftssteuerreform. Das hätte dann zu einer größeren Entlastung für kleine und mittlere Einkommen gereicht. Die Rede ist da von 800 bis 1000 Euro pro Jahr. Das war die große Variante. Dann gab es das kleinere Modell. Da geht es möglicherweise darum, den Reichensteuersatz hochzusetzen. Der liegt im Augenblick bei 45%. Und um andere möglicherweise Erhöhungen, da gäbe es dann vielleicht eine Entlastung. Bärbel Baas hat das mal in den Raum gestellt für kleinere und mittlere Einkommen von 500 Euro. Erinnern wir uns dran, Reichensteuersatz, der ist im Augenblick bei 45%. Das heißt, für ledige Einkommen ab 280.000 Euro müssen diesen Reichensteuersatz zahlen. Das sind, wenn wir drauf gucken, 0,5% der Steuerpflichtigen.
2: Noch kurz, was jetzt nicht mehr Thema gewesen ist, auch große Baustellen, Rente, Gesundheit, Pflege, warum?
13: Naja, die Gesundheitsreform ist schon im parlamentarischen Verfahren. Da ist jetzt das Ziel, und den Knopf haben Sie wahrscheinlich gestern Abend auch nochmal dran genäht, dass das vor der Sommerpause noch im Bundestag beschlossen werden soll, diese große Gesundheitsreform, die Rentenreform. Auch da gab es die Vorschläge der Kommission. Auch da hat man schon gesagt, das ist ein so wörtlich Gesamtkunstwerk. Das fassen wir so gar nicht mehr an, sondern übernehmen das 1:1. Da hat es gestern Abend vielleicht eine Einigung über den Zeitplan gegeben, wann das alles greifen soll, also höheres Renteneintrittsalter, die sogenannte Rente mit 63 wird abgeschafft, Minijobs möglicherweise auch abgeschafft. Da werden wir was vielleicht hören zum Zeitplan, wann das alles kommt. Pflegereform, das ist ein Knackpunkt. Da ist man offenbar gestern Abend nicht dran gegangen. Vielleicht überraschen Sie uns aber auch da. Was wir hören, die Pflegereform, die ist nochmal ausgeklammert worden. Und wie gesagt, Arbeitsmarktreformen, da geht es um die Wochenarbeitszeit, 8-Stunden-Tag beispielsweise, flexibler Handhaben, Kündigungsschutz lockern. 9 Uhr, da wissen wir dann mehr.
2: Ja, und jetzt ist es 8.08 Uhr und ohne Computerchips, ja, läuft heute nichts mehr. Zum Beispiel eben in meiner Uhr hier, also allein wenn ich durchs Studio schaue, ohne Chips geht nichts mehr. Das Problem nur, ein Großteil von denen kommt nach wie vor aus Asien und wir sind davon noch viel zu abhängig. Dresden macht jetzt einen Schritt nach vorn. Dort wird heute eine neue Chipfabrik eingeweiht. Rund 5 Milliarden Euro hat Infineon investiert. Und Ralf Geißler, der hat sich das neue Werk vorab angeschaut und wollte wissen, was für Chips entstehen dort eigentlich.
14: Erstmal raus aus den Klamotten. Wer die neue, die vierte Chipfabrik von Infineon Dresden besuchen will, muss sich umziehen. Frisches Shirt, frische Hosen, darüber Ganzkörperanzug, Brille, Atemschutzmaske. Denn es geht in einen Reinraum, in eine riesige Halle. Dort, erklärt Produktionsleiter Holger Hasse, darf kein Staub fallen.
15: Weil das, was wir bauen, wenige Nanometer groß ist. Also wenige Hunderttausendstel Millimeter groß ist. Und diese Partikel, die würden Ihnen, wenn die auf unsere Leiterbahn, auf den Chip fallen, den Chip zerstören.
14: Angestellte tragen die Schutzkleidung 8 Stunden bei wohligen 23 Grad. Wobei, so viele Angestellte sieht man hier gar nicht. Fast alles in der Fabrik läuft automatisiert. Unter der Decke gleiten Transportbehälter durch den Raum.
15: Also das Transportsystem an der Decke befördert unsere Wafer. Das sind die Siliziumscheiben in 12 Zoll Größe von Maschine zu Maschine und auch zwischen den Gebäuden. Also es wird alles über das Transportsystem gefahren.
14: Vor seinem Aufstieg zum Produktionsleiter hat Hasse den Bau gemanagt und wurde damit 3 Monate früher fertig als geplant. Mit der Erweiterung verdoppelt Infineon nun seine Fertigungsmöglichkeiten in Dresden. Aus dem neuen Werk kommen künftig Chips zur Energiesteuerung, insbesondere für KI-Rechenzentren, aber auch für Windräder oder Solaranlagen, erzählt Gesamtstandortleiter Thomas Richter.
16: Das Portfolio hier am Standort ist glücklicherweise genau das, was im Moment auch am stärksten bei Infineon nachgefragt wird. Deswegen kommt unsere Fab-Erweiterung genau zum richtigen Moment, um diese Nachfrage zu bedienen. Und damit ist es natürlich auch wirtschaftlich für die Firma Infineon ein super Gewinn, diese Entscheidung hier in Dresden getroffen zu haben und jetzt zum richtigen Zeitpunkt liefern zu können.
14: 5 Milliarden Euro hat Infineon investiert, so viel wie nie in der Firmengeschichte. 1 Milliarde davon kam als Fördergeld vom Staat. Denn die EU will sich unabhängiger machen von Importen, den Anteil europäischer Chips bis 2030 auf 20% erhöhen. Doch es gibt Zweifel, dass das Geld gut angelegt ist. Joachim Ragnitz forscht zur Wirtschaft am Dresdner IFO-Institut.
17: Der Chipmarkt ist ein Wachstumsmarkt. Die Unternehmen wollen Gewinne machen. Die machen die Gewinne auch dann, wenn sie halt vielleicht nicht so stark subventioniert werden. Und so gesehen müsste man dann eben schauen, diese Höhe der Subventionen, die da gewährt wird, na, ist sie wirklich angemessen und ist es das wert? Mit Blick auf das Ergebnis, was man da hat. Ich habe da gewisse Zweifel.
14: Die Industrie selbst verteidigt ihre Subventionen damit, dass auch China und die USA Milliarden für neue Fabriken geben. Und Infineon-Standortleiter Richter findet, gerade wegen der Förderung stehe Europa gar nicht so schlecht da.
16: In den Nischen, und die sind mittlerweile sehr groß geworden, in denen Europa erfolgreich ist, wie zum Beispiel mikromechanische Strukturen, wie zum Beispiel Powerschaltkreise, ist Europa nach wie vor führend. Sowohl was das Know-how betrifft, als auch was die Herstellung betrifft, als auch von den Marktanteilen.
14: Mit der Erweiterung von Infineon baut Dresden seinen Ruf als größter Chip-Standort Europas aus. Die Region zieht mittlerweile Fachleute aus aller Welt an. Im neuen Werk entstehen 1000 neue Jobs. Und es geht weiter. Kommendes Jahr eröffnet in Dresden schon die nächste Chipfabrik.
2: Der Bericht von Ralf Geißler. Wenn Sie zu Hause einen Hund haben, dann sind Sie in bester Gesellschaft. In etwa jedem 5. Haushalt lebt ein Hund oder Hunde. Und wer einen halten möchte, der sollte sich im besten Fall schon mal mit dem Tier und dessen Bedürfnissen befasst haben. Bremen hat das jetzt zur Pflicht gemacht. In der Hansestadt muss jeder, der einen Hund haben will, seit diesem Monat einen Hundeführerschein machen. Also Theorietest und Praxistest. Was halten Experten davon? Till Ganswind hat nachgefragt.
18: Das erklärte Ziel in Bremen, Hundebesitzer sollen ihre Tiere besser verstehen und verantwortungsvoll mit ihnen umgehen können. Das soll dazu beitragen, dass Hunde seltener beißen und weniger aggressiv sind. Damit tut Bremen es Niedersachsen gleich, das so einen verpflichtenden Hundeführerschein schon vor über 10 Jahren eingeführt hat. Die Tierschutzorganisation PETA hofft darauf, dass jetzt mehr Länder nachziehen. PETA-Hundeexpertin Jana Hoger.
19: Wir würden uns natürlich wünschen, dass wir bundesweit eine einheitliche Regelung bekommen, da wir einfach auch sehen, dass Tag für Tag schlimme Beißvorfälle passieren, dass Menschen oder auch andere Lebewesen teilweise tödlich verletzt werden. Und das könnte natürlich verringert werden. Beißvorfälle könnten verringert werden, wenn wir Menschen Hunde besser verstehen.
18: Der Führerschein sei ein erster Schritt, damit Mensch und Tier besser zusammenleben, so Hoger. Für Bettina Christ ist es dagegen deutlich mehr als ein erster Schritt. Christ betreibt ein Hundezentrum in Leipzig, ist Hundetrainerin und Expertin für Tierpsychologie. Obwohl es in Sachsen nicht nötig ist, kann man in ihrem Zentrum den Hundeführerschein machen.
20: Und da ist es so, dass man halt die Sachkunde ablegen muss, bevor man zur praktischen Prüfung zugelassen wird. Und die praktische Prüfung beinhaltet drei Prüfungsteile. Auf dem Hundeplatz, auf einem Auslaufgebiet, also ganz normales Spaziergehgebiet, und den städtischen Bereich. Und ich finde, da muss man schon viel dafür machen, dass das funktioniert.
18: In dieser praktischen Prüfung muss der Hund dann unter anderem auf Kommandos wie Sitz oder Bleib hören. Außerdem sollte er gehorchen, wenn Herrchen oder Frauchen ihn zurückrufen. Es gehe aber nicht einfach nur darum, Kommandos zu befolgen, sagt MDR-Tierverhaltensexperte Ronald Lindner. Er ist selbst Hundeführerschein-Prüfer. Es gehe darum,
0: dass das Hundhalterteam sich souverän in der Öffentlichkeit verhält und bewegt. Der Sinn des Hundeführerscheins in Theorie und Praxis soll ja sein, dass es ein Mehr an Sicherheit in der Öffentlichkeit gibt, also Prävention. Und damit ist der Hundeführerschein ein essentieller Bestandteil von wirklicher Prävention.
18: Ganz anders sieht man das beim Mitteldeutschen Hundezuchtverband. Vorstand Klaus Böth hält den Hundeführerschein für teuer und überflüssig.
21: Das ist auch wieder ein Behördengang, wo irgendwie Leute hinterstehen, die wieder ein Verbotsverfahren einführen wollen. Ich habe ein Leben lang Hunde gehabt und da ist nicht einer auffällig gewesen, ne? Und die auffällig gewordenen Hunde, die werden doch sowieso schon kontrolliert von den Ordnungsämtern oder vom Veterinäramt.
18: Tatsächlich wird das in Mitteldeutschland so oder so ähnlich gehandhabt. Hier werden Halter und deren Hunde geprüft, wenn die Vierbeiner durch aggressives Verhalten aufgefallen sind. In Sachsen und Sachsen-Anhalt gibt es so etwas Ähnliches wie einen Hundeführerschein, nur für sogenannte Listenhunde, die per se als gefährlich eingestuft werden, etwa Pitbull oder Staffordshire Terrier. Weiter wollen die Länder aber nicht gehen, auf Anfrage von MDR. Aktuell erklärt etwa das sachsen-anhaltische Innenministerium, es gebe keine Anhaltspunkte dafür, dass ein Hundeführerschein Beiß- oder sonstige Vorfälle weiter reduzieren würde.
2: 8.16 Uhr ist es. 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Das hier unsere Top-Meldung heute Morgen. Die Parteispitzen von Union und SPD haben sich letzte Nacht auf ein gemeinsames Reformpaket geeinigt. Details werden um 9 bekannt gegeben erst noch, aber so viel wissen wir schon. Geplant sind Änderungen bei der Einkommenssteuer, neue Regeln für den Arbeitsmarkt und Maßnahmen, um Bürokratie abzubauen. Weitere Meldungen jetzt mit Mirko Jugelt.
3: Der Europäische Gerichtshof entscheidet heute über eine Milliardenstrafe der EU-Kommission gegen Google. Diese war 2018 verhängt worden. Google sowie der Mutterkonzern Alphabet haben dagegen geklagt. Die EU-Kommission hatte Google vorgeworfen, das Betriebssystem Android zu nutzen, um die Marktposition seiner eigenen Suchmaschine zu stärken. In Rudolstadt beginnt heute das Festival für Folk und das Wetter. Heute Sonnenschein. Im Tagesverlauf auch Wolken, später im Nordwesten stellenweise Regen, 24 bis 27 Grad. Morgen Sonne und Wolken, trocken bei 20 bis 24 Grad. MDR Aktuell Verkehrsdienst. A2 Richtung Berlin zwischen Braunschweig-Watenbüttel und dem Kreuz Braunschweig-Nord. 3 Kilometer Stau nach einem Unfall plus 25 Minuten. Die A2 Richtung Berlin ist zwischen Bornstedt und Kreuz Magdeburg nach einem Unfall und wegen Reparaturarbeiten gesperrt. Im weiteren Verlauf ist die A2 zwischen Thesen und Ziesa gesperrt. A9 Richtung Berlin zwischen Bad Klosterlausnitz und Eisenberg stockender Verkehr. Vorsicht auf der A13 Richtung Dresden zwischen Roland und Ortrand befindet sich eine ungesicherte Unfallstelle. A14 Richtung Magdeburg zwischen Wandsleben und Magdeburg-Stadtfeld steht ein defektes Fahrzeug und Vorsicht, hier erfolgt ein Radwechsel auf der Fahrbahnseite. Die A14 Richtung Schwerin ist zwischen Kreuz Magdeburg und Dahlen-Warsleben wegen Reparaturarbeiten gesperrt. A38 Richtung Leipzig zwischen Dreikalle Süd und Merseburg-Nord Stau plus 10 Minuten. Soweit der Verkehrsdienst. 8.18 Uhr.
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2: Ja, Top-Thema heute Morgen. Die Spitzen von Union und SPD haben stundenlang im Kanzleramt verhandelt und kurz vor Mitternacht dann die Nachricht, es gibt eine Einigung auf ein großes Reformpaket. Bei Steuern, Arbeitsmarkt und Bürokratieabbau hat die Koalition einen Kompromiss gefunden. Die Details sollen zwar erst heute Vormittag vorgestellt werden, aber es stellt sich jetzt schon die Frage, was musste die SPD dafür mittragen und wie groß ist dieser Durchbruch jetzt? Darüber habe ich vor einer Stunde mit dem parlamentarischen Geschäftsführer der SPD-Bundestagsfraktion, mit Dirk Wiese, gesprochen.
22: Guten Morgen, ich grüße Sie.
2: Herr Wiese, wie zufrieden sind Sie heute Morgen aufgestanden? Sie haben ja gerade schon gesagt, das Ergebnis ist wohl gut.
1: Ich bin heute Morgen sehr zufrieden, dass es gestern Nacht zu einem Ergebnis gekommen ist. Also weißer Rauch ist nach sehr konstruktiven Sitzungen aufgestiegen. Aber auch schon der gesamte Prozess hin zum gestrigen Abend war zwischen den Koalitionspartnern sehr vertrauensvoll ergebnisorientiert, weil wir gesagt haben, wir wollen vor der Sommerpause zu Ergebnissen kommen. Die Details, da bitte ich allerdings um Verständnis heute Morgen, die gibt es dann gleich um 9 von den Parteivorsitzenden.
2: Ja, Sie haben es gerade schon angedeutet, der Prozess vorab, Sie haben darin mitgesessen, letzte Nacht waren Sie nicht dabei, trotzdem die Frage, besonders beim Thema Arbeitsmarkt, da lagen Sie ja weit mit der Union auseinander, es ging zum Beispiel um mehr Flexibilität, auch Schutz von Arbeitnehmerrechten, wo musste denn jetzt die SPD an ihren Markenkern ran?
1: Für uns war es als SPD immer wichtig, dass wir uns die Frage stellen, was hilft tatsächlich jetzt im Land, um wieder zu wirtschaftlichem Wachstum tatsächlich auch zu kommen. Wir sind

0: da momentan in schwierigem Fahrwasser, auch durch die außenpolitische Lage, insbesondere wenn wir uns die Situation Straße von Hormuz anschauen. Aber für uns war es wichtig, diese Frage in den Mittelpunkt zu rücken. Was müssen wir tun, um wieder auf die wirtschaftliche Erfolgsspur zurückzukommen? Wie können wir Dinge bei uns im Land auch einfacher machen, unbürokratischer machen? Das war das, was uns geprägt hat in den Verhandlungen. Und nochmal um 9 Uhr, glaube ich, wird ein gutes Paket präsentiert.
1: Ja, okay, die großen Brocken, die auch noch da sind, die ja wirklich die Deutschen betrifft, Millionen Rente, Gesundheit, Pflege, das wurde gestern nicht angepackt. Ist es jetzt trotzdem das wichtige Signal an die Bürger, von dem Sie gestern noch gesprochen haben?
0: Naja, man muss ein bisschen differenzieren und es ist schon so, dass gerade einige Bälle in der Luft sind, so will ich es mal bildlich beschreiben. Die Rentenkommission hat ja letzte Woche ihre Ergebnisse einstimmig vorgelegt. Ich glaube, das hat sehr viel Zustimmung gefunden, dass es hier gelungen ist, dass sich unterschiedliche Kolleginnen und Kollegen auch zusammengefunden haben, um die Rente zukunftsfest zu machen, auf verlässliche finanzielle Füße wiederzustellen. Da wird jetzt einiges an Arbeit auf uns zukommen im zweiten Halbjahr im Deutschen Bundestag, denn die Vorschläge müssen ja erst noch umgesetzt werden. Und bei den anderen Themen, bei der Frage auch der Gesundheitsreform, die wir jetzt vor der Sommerpause noch über die Ziellinie bringen wollen, da geht es uns darum, dass die Beiträge auch im Land nicht weiter steigen, dass die Beiträge und damit die Belastungen auch für Arbeitnehmer nicht weiter steigen. Ja, das ist nicht ganz einfach, diese Finanzlücke zu schließen, aber der Anspruch ist, das bis nächste Woche zu schaffen und es breit sozusagen über alle im Gesundheitsbereich auch zu verteilen. Aber ich kann auch hier schon sagen, das Strucksche Gesetz, also dass kein Gesetz den Bundestag verlässt, so wie es hineingekommen ist, das wird auch hier zur Anwendung kommen, weil wir sehr viele Hinweise auch nochmal aufgenommen haben, um dann nächste Woche auch im Gesundheitsbereich zu einem guten Paket zu kommen.
1: Ja, Herr Wiese, wir schauen nochmal aufs große Ganze. Es geht hier um viel. Viele Bürger haben das Gefühl, dass sich in Deutschland einfach zu wenig bewegt. Viele Unternehmen warten seit Monaten auf die Reform. Warum sollte denn nach dieser Nacht jetzt genau der Eindruck entstehen, diesmal kommt wirklich was ins Rollen?
0: Naja, man muss schon selbstkritisch einräumen, dass wir sicherlich in den letzten Wochen und Monaten auch nicht alles richtig gemacht haben, manchmal auch viel zu viel öffentlich übereinander geredet haben und auch der letzte Koalitionsausschuss in der Villa Borsig, das war nicht gut gelaufen so. Und das hat uns geprägt auf der Strecke hin zum gestrigen Abend, dass wir wirklich vertrauensvoll in dieser Koalition gesagt haben, wir wollen jetzt vor der Sommerpause Entscheidungen treffen, wir wollen Dinge auch abschließen, nochmal Gesundheitsreform nächste Woche schon final fertig. Aber das hat uns geprägt, weil wir genau wissen, die Bürgerinnen und Bürger haben die klare Erwartungshaltung, dass etwas kommen muss, auch die Unternehmen bei uns im Land. Das hat uns geprägt. Und nochmal, darum wird es gleich um 9 Uhr ein gutes Ergebnis geben.
1: Der parlamentarische Geschäftsführer der SPD-Bundestagsfraktion, Dirk Wiese, war das. 8.23 Uhr. Eine Woche nach den schweren Erdbeben in Venezuela wird das ganze Ausmaß der Katastrophe immer deutlicher. Mehr als 2.300 Todesopfer wurden schon geborgen. Viele Menschen warten noch verzweifelt auf Nachricht von Vermissten. Und während Helfer weiter nach Überlebenden suchen, stehen die Familien vor einer ganz anderen schweren Aufgabe, nämlich Abschied zu nehmen. Aber bei der großen Zahl der Toten ist selbst das oft kaum möglich. Anne Dämmer.
2: Eine Leiche reiht sich an die nächste, verpackt in Plastikhüllen, die den Geruch zurückhalten sollen. Doch der Verwesungsgeruch liegt trotzdem in der Luft. Eine Freifläche am Hafen von La Guaira, unmittelbar neben den Schiffscontainern, wurde kurzfristig zu einer improvisierten Leichenhalle unter freiem Himmel umgewandelt. Johan Perez koordiniert den provisorisch eingerichteten Ort. Die Leichen wurden zunächst in einem Krankenhaus gesammelt. Aber da es sich um eine Gesundheitseinrichtung handelt, haben wir versucht, sie anschließend hierher zu verlegen, damit das Krankenhaus nicht kontaminiert wird. Das heißt, seit vorgestern wurden die Leichen hierher gebracht. Tausende Angehörige nutzen den Hafen derzeit als zentralen Anlaufpunkt, um vermisste Familienmitglieder zu suchen und zu identifizieren. Unter den Wartenden ist auch Mariela Corpas. Das wünsche ich wirklich niemandem. Es ist so schrecklich. Es ist ermüdend, frustrierend. Man fühlt sich so ohnmächtig. Sie hat inzwischen Gewissheit, dass die Leichname ihrer Großeltern hierher gebracht werden sollen. Sie wartet darauf, Abschied nehmen zu können. Auch Johan Perez sieht müde aus. Er ist seit über 30 Jahren Forensiker und Polizist. Doch gegen die Katastrophe ist auch er machtlos. Das Schwierigste für uns ist, nicht helfen zu können, wie wir es eigentlich gerne würden. Denn manchmal sind wir personell unterbesetzt, die Ressourcen sind zu knapp oder wir selbst und unsere Familien sind betroffen. Eine ältere Dame läuft durch das Stahltor wieder nach draußen. Die 80-Jährige hat ihren Sohn hier nicht gefunden. Es ist schon so viel Zeit vergangen seit dem Beben, niemand weiß etwas. Weder die Kinder noch die Enkel meines Sohnes. Tränen rollen ihr über das Gesicht. Drei Tage lang wurde sie nicht in das Erdbebengebiet durchgelassen. Die Behörden begründeten die Straßensperren offiziell mit der Sicherheit und der Priorisierung von Rettungsfahrzeugen. Für die Angehörigen bedeutete die Militarisierung der Region vor allem tagelange Ungewissheit. Eine Woche nach dem Beben wird in den Trümmern vorwiegend nach Toten gesucht. Nach 7 Tagen ohne Wasser schwindet die Wahrscheinlichkeit, noch Überlebende zu finden, mit jeder Stunde.
1: Aus der Katastrophenregion, so ist es richtig. Anne Dämmer für uns.
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5: Noch immer reden sie in Schlagworten und komplett sinnentleert die Minions. Dieses Mal sind sie im Hollywood der 20er Jahre und wollen einen Film mit Monstern drehen.
6: Make a movie! Und Movie der Minions, kein Monster!
5: Da ihnen das Prinzip von Schauspielern völlig unbekannt ist, rufen sie aus einem magischen Buch ein Monster herbei.
7: Ich bin Gary Ockham, Oliver Magma, Ikabot der Täuscher, aber meine Freunde nennen mich Goomix, kürzer. Ich habe die perfekten Monster für euch!
5: Das, gesprochen von Bill Kaulitz, sieht im ersten Moment niedlich aus, hat aber finstere Absichten. Minions und Monster, liebevoll gemachter Humbug, bei dem sich selbst ernsthafteste Menschen ein Grinsen wohl nicht verkneifen können.
8: Das ist Niki. Wir reparieren Klaviere.
5: Niki, der talentierteste Klavierstimmer, den es in New York gibt. Allerdings hat er ein großes Problem mit Lärm.
9: Wie lange brauchen Sie noch? Es ist laut.
10: So lange, wie wir brauchen. Es sei denn, du öffnest den Safe.
5: Heilige Scheiße. Schon klar, dass man staunen kann, wie schnell Niki einen Tresor knackt. Er hilft Gangstern bei der Arbeit, bis er nicht mehr will.
9: Ich bin raus.
10: Ja? Deine Freundin. Sie hat wunderschöne Hände.
5: The Piano Tuner mit Lea Woodall und Dustin Hoffman. Ja, den gibt es noch. Sehr gelungener Mix aus Liebesfilm, Drama und Thriller. Filme über den Jakobsweg gibt es ja schon einige. Nun kommt ein französischer dazu mit einem interessanten Ansatz.
11: Bevor ihr aufbrecht und ich euch eine gute Pilgerreise wünsche, scheint es mir, dass einige von euch von weit her angereist sind. Wo kommt ihr her?
12: Brest.
13: Mulhouse.
14: Oslo.
15: Aus dem Knast.
16: Ich auch.
5: Fred ist Lehrerin, will mit ihrer Vergangenheit abschließen. Adam hingegen ist ein Jugendlicher, der immer wieder mit seiner Umwelt Probleme hat. Am Ende der Reise wird er sagen:
17: 3 Monate lang haben wir uns gestritten, uns vertragen, uns gehasst und uns wieder lieb gehabt. Genau das ist Familie, oder?
5: Aber bis dahin wird es im sehr launigen Film Die Camino-Therapie, Finde deinen Weg, noch viel zu verarbeiten geben.
1: Fassen wir zusammen: Minions and Monster, The Piano Tuner und Die Camino-Therapie. Finde deinen Weg, unsere Filmstarts der Woche. Und wir sind beim Wetter, kurz vor 8:30. Josephine Bechler bei uns. Guten Morgen.
18: Ja, guten Morgen, Katja.
1: Wir sind ja ziemlich kühl heute in den Tag gestartet. Ich musste zum ersten Mal lange Sachen auf dem Rad wieder anziehen. Hat sich das so langsam wieder erwärmt?
18: Ja, also wir haben im Salzlandkreis schon örtlich 22 Grad erreicht. Das hängt natürlich mit der reichlichen Sonne zusammen, die wir jetzt heute auch ganz gut sehen werden. Nur so gerade noch im Süden Thürings, dann auch an der Elbe in Sachsen und auch ganz im Nordosten Sachsen-Anhalts, da ist es gerade ein bisschen wolkiger.
1: Ja, wie geht's heute weiter?
18: Ja, also wir haben immer noch mit Hochdruckeinfluss zu tun. Emanuel ist am Zug. Es kommen aber dann durch Tief Zoe von Westen her im Laufe des Tages auch Wolken auf. Die bringen dann aber erst in den späteren Nachmittagsabendstunden ein paar Schauer, vor allem vom Eichsfeld bis zur Altmark.
1: Also bis dahin kann man einen schönen Sommertag genießen wieder?
18: Ja, also bis dahin sieht es entspannt aus. Höchstwerte bis 28 Grad. Also Sommertag ist erreicht. Morgen schaffen wir das nicht mehr ganz. Da sind wir bei maximal 24 Grad. Aber auf der Rückseite des Tiefs sieht es auch relativ freundlich aus.
1: Danke, Josephine. Nach 8:30, nach den Nachrichten, gibt's hier das bei uns.
19: Ich sage ganz einfach, Deutschland ist ein starkes Land. Wir haben so vieles geschafft, wir schaffen das.
1: Ja, mit diesem Satz hat Angela Merkel Politikgeschichte geschrieben. Und Jeremy Keras, der hat sie jetzt auf Leinwand verewigt. Vermutlich ein Stück Kunstgeschichte. Ja, er ist nur noch schwer erreichbar. Wir hatten ihn trotzdem am Telefon und haben gefragt, wie malt man ein Porträt, das künftig im Kanzleramt hängt? Thema bei uns gleich. Außerdem, der Tankrabatt ist Geschichte, Sprit gleich wieder deutlich teurer. War die Aktion jetzt ein Erfolg oder nur kurzes Durchatmen? Die Reaktion der deutschen Medien. Nach den Nachrichten.
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20: Um 8:30 Uhr mit Mirko Jugelt.
12: Der Koalitionsausschuss von CDU, CSU und SPD hat sich auf ein Reformpaket verständigt. Das bestätigte SPD-Fraktionsgeschäftsführer Dirk Wiese am Morgen MDR aktuell. Wiese sagte, die Koalition habe gezeigt, dass sie arbeitsfähig sei. Details nannte Wiese nicht. Nach Informationen des AD-Hauptstadtstudios und der Deutschen Presseagentur umfasst das Paket Reformen der Einkommensteuer, der Arbeitsmarktregeln und Maßnahmen zum Bürokratieabbau. Die Unionsfraktionschefs aus ost- und süddeutschen Ländern fordern Nachbesserungen bei der Reform der Kranken- und Pflegeversicherung. Das geht aus einer gemeinsamen Erklärung der Fraktionsvorsitzenden aus Sachsen, Sachsen-Anhalt, Thüringen, Baden-Württemberg, Bayern und Mecklenburg-Vorpommern hervor. Daran fordern sie Gesundheitsministerin Nina Warken auf, die Belange von pflegenden Angehörigen mehr in den Blick zu nehmen. Zudem verlangen sie, die Krankenabsicherung von Bürgergeldempfängern mit Steuergeldern zu finanzieren. Russland hat in der Nacht die Ukraine erneut mit Drohnen, Raketen und Marschflugkörpern angegriffen. Nach Angaben von Bürgermeister Vitali Klitschko gab es allein in der Hauptstadt Kiew 10 Tote. 46 Menschen seien verletzt worden. Luftalarm und Explosionen wurden zudem aus anderen Städten gemeldet, zu Ossaporischschja und Charkiw. Russland meldete einen Toten bei einem ukrainischen Angriff in der Region Nischni Nowgorod. Eine Industrieanlage sei beschädigt worden. Im Sächsischen Landtag geht es heute um den Umgang mit dem Wolf. Im Umweltausschuss beraten Experten über einen Gesetzentwurf von CDU, SPD und BSW sowie über einen Antrag der AfD. Diskutiert werden sollen unter anderem schnellere Abschüsse von Wölfen. Die Fachstelle Wolf warnt vor pauschalen Abschüssen. Experte Patrick Irmer sagte dem MDR, das verhindere nicht automatisch Risse von Nutztieren. Entscheidend sei ein wirksamer Herdenschutz. In New York sind zwei Menschen auf die Spitze des Empire State Buildings geklettert. In etwa 440 Metern Höhe enthüllten sie ein Plakat mit einer Liebesbotschaft. Ein Sprecher der Gebäudeverwaltung sagte, die Aktion sei nicht genehmigt gewesen. Mit Hilfe der Polizei habe die Situation schnell unter Kontrolle gebracht werden können. Die beiden Menschen seien vorübergehend festgenommen worden. US-Medienberichten zufolge handelt es sich um ein russisches Extremklettererpaar. Es soll sich in luftiger Höhe verlobt haben. Das waren die Nachrichten. Das Wetter mit den aktuellen Temperaturen. Brocken leicht bewölkt, 12 Grad. Dresden dunstig 17, sonst überall sonnig. Eisenach 16, Erfurt 16, Gardelegen 17, Hoyerswerda 18 Grad. Magdeburg 19, Neuhaus am Rennweg 15, Oschat 17, Plauen 16, Wernigerode 19 und Wittenberg 17 Grad. Heute viel Sonne, im Tagesverlauf mehr Wolken, später vom Eichsfeld bis zur Altmark stellenweise etwas Regen, Höchstwerte 24 bis 27 Grad, morgen Mischung aus Sonne und Wolken, es bleibt trocken, Höchstwerte 20 bis 24 Grad. Am Wochenende Sonne und Quellwolken, am Sonntag einige Schauer oder Gewitter, sommerlich warm. MDR Verkehrsdienst, A2 Richtung Berlin zwischen Braunschweig-Wartenbüttel und Kreuz Braunschweig-Nord, 4 Kilometer Stau nach einem Unfall, 30 Minuten Verzögerung. Die A2 Richtung Berlin ist zwischen Bornstedt und Kreuz Magdeburg nach einem Unfall und wegen Reparaturarbeiten gesperrt. Im weiteren Verlauf ist die A2 zwischen Thesen und Ziesar gesperrt. Vorsicht auf der A13 Richtung Dresden zwischen Ruhland und Ortrand befindet sich eine ungesicherte Unfallstelle. A14 Richtung Magdeburg zwischen Halle Ost und Halle Peißen stockender Verkehr. Die A14 Richtung Schwerin ist zwischen dem Kreuz Magdeburg und Dahlen-Warsleben wegen Reparaturarbeiten gesperrt. A14 Richtung Dresden, Vorsicht zwischen Nossen Nord und Nossen Ost liegen Metallteile auf der Fahrbahn. A72 Richtung Leipzig zwischen Stolberg Nord und Chemnitz Süd stockender Verkehr und B100 Richtung Bitterfeld zwischen Europachaussee und Peißen liegt ein Holzbrett auf der Fahrbahn. Soweit der Verkehrsdienst, 8.34 Uhr.
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1: Katja Dietrich hier, ich grüße Sie. Ich hoffe, Sie haben Anfang der Woche nochmal richtig voll getankt, denn seit gestern ist der Tankrabatt Geschichte. Die Steuerentlastung für Benzin und Diesel ist ausgelaufen und das macht sich an vielen Tankstellen sichtlich bemerkbar. Tanken tut jetzt wieder mehr weh und wie die Medien auf das Ende der Maßnahme blicken, hören Sie dazu unsere Medienschau.
12: Das Redaktionsnetzwerk Deutschland schreibt mit Blick auf die Preisgestaltung der Mineralölkonzerne, dass die Politik es bislang nicht geschafft hat, wirkungsvoll gegen die Praktiken des Kartells vorzugehen, ist der eigentliche Skandal. Zwar wurden gesetzliche Bestimmungen vor einiger Zeit verschärft, aber das reicht ganz offensichtlich noch nicht. Bei einem Gut wie Kraftstoff braucht es eine härtere und effizientere Preiskontrolle. Die Augsburger Allgemeine empfiehlt einen Blick ins Ausland. Die Bundesregierung muss sich als Lehre aus dem Energieschock sehr genau anschauen, ob sie nicht einen staatlichen Preisdeckel wie in Belgien einführt. Dort legt eine Behörde den täglichen Höchstpreis fest und schützt die Verbraucher vor Wucher. Solange es keine strengen rechtlichen Vorgaben gibt, werden sich Ölkonzerne die Taschen füllen. Die Stuttgarter Zeitung schreibt, das Ende des Tankrabatts treibt die Summen an den Zapfsäulen hoch. Besonders ärgerlich ist, dass einige Konzerne wie Esso schon am Dienstag gewaltig an der Preisschraube treten. Wer sich also darauf eingerichtet hatte, noch vor Mittwochmittag vergünstigt zu tanken, der sah sich mitunter ausgetrickst. Schließlich wird zunächst noch Sprit verkauft, der steuerreduziert erworben wurde. Ebenso wenig passt zum jetzt erreichten Preisniveau, dass der Rohölpreis seit 2 Monaten stark rückläufig ist. Das Online-Portal Tag24 sieht im Tankrabatt eine teure Symbolpolitik. 1,6 Milliarden Euro hat sich der Staat die 2-monatige Steuersenkung kosten lassen. Mit diesem Geld hätte der Staat doch gezielter helfen können, etwa Berufspendlern, Familien oder Menschen mit kleinen Einkommen, die unter den hohen Lebenshaltungskosten besonders leiden. Das wäre weniger spektakulär gewesen, aber vermutlich deutlich nachhaltiger. Auch die Zeit bewertet den Tankrabatt kritisch. Angesichts der vielen geopolitischen Kriege und Krisen in der Welt fragt man sich, wie oft der Staat eigentlich noch als Retter in der Not einspringen will. Das mühsam verhandelte Friedensabkommen zwischen den USA und dem Iran ist brüchig. Schon jetzt fordern Politiker und Politikerinnen reflexartig weitere Entlastungen, sollten die Ölpreise wieder ansteigen. Sie senden das trügerische Signal, dass der Staat es schon richtet, wenn es irgendwo schwierig wird.
1: Die Kommentare der Medien heute zum Ende des Tankrabatts. 8.37 Uhr. Viele Städte in Deutschland schrumpfen. Sie verlieren Einwohner, vor allem kleinere und mittlere. Ein Beispiel direkt bei uns, Dessau. International ja richtig bekannt für das Bauhaus, also auch Vorreiterin darin, Sachen neu zu denken. Aber viele, vor allem Jüngere, gehen trotzdem. Wie lebt man dort mit der zunehmenden Leere? Und wie lässt sich daraus vielleicht auch Neues entwickeln? Da sprechen wir darüber. Heute Abend bei Mitreden Deutschland diskutiert, live aus dem Bauhausmuseum. Meine Kollegin Susanne Böttcher moderiert und mit ihr habe ich vor der Sendung gesprochen. Susanne, warum gerade Dessau?
13: Ja, wir sind 66 Tage vor der Landtagswahl in Sachsen-Anhalt und wir haben uns für ein Thema entschieden, das viele Menschen hier und auch in Gesamtostdeutschland beschäftigt, nämlich schrumpfende Städte. Die Gründe sind verschieden, eine alternde Gesellschaft zum Beispiel oder Abwanderung. Dessau-Roßlau ist eine Stadt mit bis zu 70% Leerstand in der Innenstadt. 6000 Wohnungen wurden bereits vom Markt genommen und trotzdem ist eben nicht alles schlecht. Das Bauhausmuseum zum Beispiel ist so ein touristischer Leuchtturm und mit der Bundesgartenschau 2035 wird sich in Dessau optisch viel voranbewegen.
1: Sag mal, wann warst du zuletzt in Dessau?
13: Ja, tatsächlich im März mit Freundinnen im Bauhausmuseum und dort ist dann auch so ein bisschen diese Idee für heute Abend gereift und vergangene Woche war ich nochmal dort, habe mich bei Dessauerinnen und Dessauern umgehört, was sie an ihrer Stadt mögen und was eben auch nicht und dann bin ich diesem Mann begegnet, der von ziemlich weit weg dann nach Dessau kam.
14: Ich habe ja immer gehört, Dessau ist so, das ist ein dunkles Eck sozusagen, ne? Aber ich finde es wunderschön hier. Toll. Ich arbeite im Theater, das ist die größte Bühne in Europa. Das ist toll. Lebenswerte Menschen, das muss ich sagen. Hier ist ganz toll zu sein.
13: Wo kommen Sie eigentlich her? Dänemark?
14: Eigentlich, was ist das eigentlich?
13: Wenn Sie nicht gerade Deutsch sprechen, sprechen Sie?
14: Färöisch.
13: Ah, nein.
14: Wissen Sie, was das ist?
13: Ja, klar, Färöerinseln, eine super Fußballmannschaft.
14: Ah ja, genau.
13: Und Sie sind hier Schauspieler in Dessau?
14: Nein, Sänger, Opernsänger. Okay. Das ist toll. Also ich war viel in Leipzig vorher, aber das ist wie ein Palast. Ich finde das toll. Großartig.
13: Sie wissen wahrscheinlich, in Deutschland wird viel gemeckert. Was kann man denn verbessern an Dessau?
14: Ich wusste nix.

0: dann sollte Sauerrauslauf vor allem grüner werden. Und das wird derzeit vorbereitet.
1: Jetzt heißt die Sendung Mitreden, Deutschland diskutiert. Wenn man heute Abend nicht vor Ort ist, wie kann man sich an der Diskussion beteiligen?
0: Ja, die Sendung gibt's ja nicht nur zu hören, sondern wird auch im YouTube-Kanal ARD Mitreden gestreamt. Und dort kann man dann auch mitkommentieren oder schon vorab Hinweise geben oder Nachfragen oder Meinungen über mitreden.ard.de.
1: Also Mitreden, Deutschland diskutiert, Thema heute Abend. Wenn Städte schrumpfen, eine Chance für Neues. 20.15 Uhr geht's los. Schöne Sendung.
0: Dankeschön.
1: Und jetzt geht's hier weiter mit Jan Günther.
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3: Bei der Fußball-WM steht auch der dritte Gastgeber im Achtelfinale. Nach Kanada und Mexiko qualifizierten sich auch die USA für die Runde der letzten 16. 2:0 Erfolg gegen Bosnien-Herzegowina. Frage an Dirk Walsdorf, unseren WM-Beobachter in den USA. Ja, Dirk, wie überzeugend war der Auftritt des US-Soccer-Teams?
4: Das war eigentlich ganz schön souverän, muss man sagen, in einem Spiel, in dem es durchaus auch ein paar Widrigkeiten gab, aber die Amerikaner mussten jetzt nicht zu sehr schwitzen gegen Bosnien, was ja keine schlechte Mannschaft hat. Es dauerte bis kurz vor der Halbzeit, dass sie in Führung gingen, die Gastgeber, durch Balogun, ihren besten Torschützen, der dann noch vor der Halbzeitpause tatsächlich einen zweiten Treffer hätte machen müssen, aber nur die Latte traf. Und eben jener Balogun wurde dann ein bisschen zum tragischen Helden, denn nach dem Wechsel, 20 Minuten nach Wiederanpfiff, holte er sich nach VAR-Eingriff eine rote Karte wegen groben Foulspiels ab. Kann man geben, muss man aber nicht. Und dann dachte man, jetzt wird's eng für die Gastgeber, aber die blieben sehr engagiert. Und dann gab es ein traumhaftes Freistoßtor durch einen Bundesliga-Profi. Malik Tillman von Leverkusen, direkter Freistoß drin. 2:0, so ging's aus. Und am Ende sangen knapp 70.000 Leute in Kalifornien Country Roads laut und deutlich und mittendrin der völlig ausgelassen jubelnde amerikanische, na eigentlich argentinische Trainer Mauricio Pochettino. Also die Amis zufrieden und weiter und freuen sich jetzt auf das, was kommt.
3: Welche Rolle spielt diese WM inzwischen ja in der US-amerikanischen Öffentlichkeit? Hast du da in den letzten Wochen auch eine Entwicklung festgestellt?
4: Ja, es ist immer noch so, dass man es auch schaffen kann, hier durch dieses Land zu gehen und die WM vollkommen zu umgehen. Aber an einem Abend wie gestern laufen wirklich in jedem Restaurant die Fernseher, wo dann das Spiel läuft. Natürlich gibt es zum Beispiel immer noch lustige Regelhinweise bei den WM-Übertragungen. Zum Beispiel, wenn ein Spiel in die Verlängerung geht, wird kurz nochmal der Modus erklärt oder vor dem Elfmeterschießen. Aber es gibt durchaus ein Interesse. Aber es ist nicht überschäumend. Also es gibt immer noch andere Sportarten, die hier parallel dazu gespielt werden und höhere Einschaltquoten haben. Aber solange die Amerikaner mit dabei sind, gibt es durchaus einen gewissen Enthusiasmus, der jetzt gerade auch noch wächst.
3: Die USA im Achtelfinale nun gegen Belgien. Die Belgier gewannen gegen den Senegal in der Verlängerung. Was war da ganz am Ende los?
4: Ganz am Ende gab es nach einem spektakulären Comeback der Belgier, um sich überhaupt in diese Verlängerung zu retten, denn bis zur 86. Minute hatte der Senegal 2:0 geführt und dann schossen die Belgier noch zwei ganz späte Tore. In der Verlängerung eine Szene, die ewig lange im Videobeweis untersucht wurde, aber dann Foul und Elfmeter. Nicht Elfmeterschießen, sondern in der 120. Minute Elfmeter für Belgien. Tielemans nahm sich den Ball, schoss traumhaft sicher rein und Belgien ist weiter und Senegal für mich der vielleicht unglücklichste Verlierer bisher bei dieser Fußball-WM, weil bis zur 86. Minute sahen die wie der sichere Sieger aus. Und jetzt also Belgien, die alternde goldene Generation gegen die US-Amerikaner. Das wird schwer für Belgien. Die Amerikaner haben deutlich mehr Energie.
3: Auch weiter England, Spiel gegen die Demokratische Republik Kongo gedreht. Und jeder fragt sich wahrscheinlich, und ich frage dich, was wäre England ohne Harry Kane?
4: Also man kann sagen, England wäre ohne Harry Kane möglicherweise schon raus aus diesem Turnier. Nun weiß man, dass Thomas Tuchel auch ein paar andere Hochkaräter zu Hause gelassen hat in England, was ja nicht unumstritten ist. Und solange Harry Kane vorne so abliefert wie in diesem Spiel, geht die Rechnung dann eben noch auf. Auch England musste zurückkommen, nicht ganz so spät wie die Belgier, aber doch auch spät. Demokratische Republik Kongo mit einem tollen, couragierten Auftritt, mit einer frühen Führung schon in der 7. Minute und die hielt richtig lange, bis zur 75. Dann Kane zum 1. und in der 86. Kane zum 2. und am Ende gewinnt halt der Favorit mit 2:1, dank seines Kapitäns und Torjägers, der jetzt übrigens schon 5 Tore auf dem Turnierkonto hat. Also das wird super spannend. Welcher Superstar am Ende hier diesem Turnier die Krone aufsetzt und sich selbst gleich mit.
3: England im Achtelfinale nun gegen Mexiko. Einschätzungen waren das von unserem WM-Reporter Dirk Walsdorf. Um 21 Uhr geht's heute weiter.

0: dem nächsten 16. Finale Spanien gegen Österreich.
1: Danke, Jan. 8.45 Uhr. Wir schauen auf unsere wichtigste Meldung an diesem Morgen. Die Parteispitzen von Union und SPD haben sich vergangene Nacht auf ein Reformpaket, ein gemeinsames, geeinigt. Details werden in 15 Minuten etwa bekannt gegeben, aber so viel wissen wir schon. Geplant sind Änderungen bei der Einkommenssteuer, neue Regeln für den Arbeitsmarkt und Maßnahmen, um Bürokratie abzubauen. Weitere Meldungen jetzt mit Mirko Jugelt.
2: Vor dem Erfurter Standort des Versandhändlers Zalando haben Beschäftigte und Betriebsrat gegen die geplante Schließung protestiert. Bei der Aktion wurden T-Shirts zu einem Haufen aufgeschichtet, versehen mit der Botschaft: Wir lassen uns nicht wie Müll entsorgen. Die Beschäftigten forderten erneut einen gerechten und sozialverträglichen Sozialplan. Der Panzerbauer KNDS verschiebt seinen geplanten Börsengang. Das deutsch-französische Unternehmen begründete den Schritt mit dem derzeit schwachen Marktumfeld für europäische Rüstungsaktien. Zuletzt hatten Rüstungswerte deutliche Kursverluste hinnehmen müssen. Das nächste Fenster für einen Börsengang öffnet sich nun erst im September. In der griechischen Küstenstadt Thessaloniki ist bei Angriffen auf Privathäuser von Politikern ein Mensch getötet worden. Laut Polizei richteten sich die Attacken mit selbstgebastelten Sprengsätzen gegen Mitglieder der konservativen Regierungspartei Nea Demokratia. Mehrere Personen seien verletzt worden. Die Suche nach den Tätern laufe. Das Wetter: Heute Sonnenschein, im Tagesverlauf auch Wolken, später im Nordwesten stellenweise Regen, 24 bis 27 Grad. Morgen Sonne und Wolken, trocken, 20 bis 24 Grad. MDR aktuell Verkehrsdienst. A2 Richtung Berlin zwischen Braunschweig-Wartenbüttel und Kreuz Braunschweig-Nord, 6 Kilometer Stau nach einem Unfall, 30 Minuten Verzögerung. Die A2 Richtung Berlin ist zwischen Bormstedt und Kreuz Magdeburg nach einem Unfall und wegen Reparaturarbeiten gesperrt. Im weiteren Verlauf ist die A2 zwischen Thesen und Ziesa gesperrt. A14 Richtung Magdeburg zwischen Halle Ost und Halle Peißen, stockender Verkehr, plus 10 Minuten. Die A14 Richtung Schwerin ist zwischen Kreuz Magdeburg und Dahlen-Warsleben wegen Reparaturarbeiten gesperrt. A14 Richtung Dresden, Vorsicht zwischen Nossen-Nord und Nossen-Ost, liegen Metallteile auf der Fahrbahn. A36 Richtung Bernburg, am Kreuz Bernburg ist die Überfahrt zur A14 Richtung Leipzig wegen Instandsetzungsarbeiten bis ca. 13 Uhr gesperrt, und A71 Richtung Schweinfurt zwischen Mährichstadt und Bad Neustadt, stockender Verkehr. Soweit der Verkehrsdienst, 8.48 Uhr.
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1: Wir schauen nach Ludwigslust in der Nähe von Schwerin in Mecklenburg-Vorpommern. Dort ereignete sich heute Morgen eine Katastrophe. Der Dachstuhl eines Krankenhauses ist in Brand geraten. Vor Ort danach Chaos. Wie ist die Lage jetzt? Dazu ist mein Kollege Stefan Klaus wieder im Studio. Guten Morgen.
4: Guten Morgen.
1: Stefan, was ist passiert?
4: Ja, heute Morgen um 4:30 stand plötzlich der Dachstuhl des Radiologiegebäudes in Flammen. Das Feuer hat sich dann schnell ausgebreitet im ganzen Klinikgebäude, sage ich mal. Und es gab eine sehr starke Rauchentwicklung. Das kam dann sofort zu einem Großeinsatz der Feuerwehr. Und aufgrund der großen Rauchentwicklung und Ausbreitungsgefahr der Flammen wurde das gesamte Klinikum und auch die angrenzenden Gebäude sofort vollständig evakuiert. Das bedeutet, alle 82 Patienten, 34 Menschen wurden offenbar verletzt, aber offenbar niemand schwer. Und leider sind nach Angaben des Landkreises Ludwigslust-Parchim mindestens 2 Menschen ums Leben gekommen bei der Katastrophe. Es soll sich um Patienten handeln. Der Brand ist mittlerweile unter Kontrolle. Die offenen Flammen sind nicht mehr sichtbar, also schwelt nur noch. Und die Notaufnahme, die zeitweise nicht zugänglich war, die war gesperrt, ist offenbar wieder freigegeben worden.
1: Und weiß man schon was zur Ursache?
4: Ja, da gibt es erste Hinweise. Eine NDR-Kollegin hat berichtet von vor Ort, dass das Feuer wohl in der Nacht in einem Patientenzimmer ausgebrochen sein soll. Tja, und am Einsatzort zeigt sich immer noch ein teilweise apokalyptisches Bild. Es zieht immer noch teilweise Rauch durch die Anlage. Es riecht nach verkohltem Holz. Patienten, die wurden ja zum Teil in Betten und Rollstühlen aus der Klinik rausgerollt. Die werden jetzt an einem sicheren Ort auf dem Klinikgelände versorgt. Auch das Klinikpersonal musste natürlich auch vor den Flammen fliehen. Das kümmert sich ebenfalls fort um die Patienten. Es haben sich inzwischen zahlreiche Angehörige versammelt vor dem Krankenhaus und warten auf Informationen. Und noch wichtiger Hinweis: wegen der starken Rauchentwicklung, da werden Anwohner gebeten, vor Ort Fenster und Türen geschlossen zu halten.
1: Vielen Dank, Stefan Kloss, für die Einschätzung bisher. 8:50 Uhr ist es. Würden Sie sich ein Bild von Jeremy Carras kaufen? Also ganz ehrlich, vor ein paar Tagen hätten viele wahrscheinlich noch gesagt, bitte wer? Ich übrigens auch. Inzwischen ist das anders, denn Jeremy Carras, das ist der Künstler, der das Porträt von Angela Merkel gemalt hat, das künftig im Kanzleramt hängen wird. Dienstag wurde es im Berliner Ode-Museum enthüllt und ich habe mich gefragt, wie kommt man eigentlich an so einen Auftrag? Wie nah kommt man ihr dabei? Und aber auch, wie groß ist der Druck, wenn man weiß, dieses Bild, das hängt ja später im Kanzleramt und das schaut sich ganz Deutschland an. Ich habe mit ihm gesprochen, Jeremy Carras.
5: Guten Morgen.
1: Ja, Angela Merkel, die hat ja das Porträt selbst in Auftrag gegeben, auch bezahlt selbst. Wie ist denn der Kontakt zustande gekommen?
5: Ja, also das ist eine etwas längere Geschichte. Das Ganze hat damit angefangen, dass ich ihr 2022 relativ zeitnah nach dem Ende ihrer Amtszeit einen Brief geschrieben hatte und ein paar Werkbeispiele mitgeschickt habe und gesagt habe in diesem Brief, dass ich sie gerne porträtieren würde. Aber dann habe ich mindestens 3 Jahre lang nichts gehört und irgendwann erhielt ich die E-Mail, dass Frau Merkel mich gerne kennenlernen würde. Und dann bin ich nach Berlin gefahren und wir haben uns zum ersten Mal getroffen.
1: Wie war dieses erste Aufeinandertreffen?
5: Ich war natürlich ein bisschen nervös, ein bisschen aufgeregt, weil sie ist ja auch jemand, die während meiner Kindheit und Jugend schon immer da war, in den Medien präsent war. Aber wir haben uns relativ schnell, relativ gut verstanden. Und es war ein angenehmes Treffen dann.
1: Und wie lief dann der ganze Prozess des Malens ab? Also wie oft haben Sie sich getroffen? Wie nah kommt man sich da?
5: Wir haben nicht sofort mit dem Malen angefangen. Das war mir sehr wichtig und ihr, glaube ich, auch. Nämlich, dass wir uns ein bisschen kennenlernen davor. Das heißt, wir waren auch erstmal zusammen spazieren, haben uns unterhalten, uns ausgetauscht. Und dann ging es langsam los mit Überlegungen. Ich habe Skizzen gemacht, wir haben uns das gemeinsam angeschaut und diskutiert. Und dann uns so langsam an das letztendliche Porträt herangetastet. Und das Ganze hat über 6-7 Monate gedauert und das waren ungefähr über 20 Sitzungen.
1: Ja, diese, weil Sie gerade schon von Skizzen sprachen, diese Pose ist ja recht auffällig, also keine Merkel-Raute. Warum kam es denn zu dieser Entscheidung? Was wollte sie auch damit ausdrücken?
5: Also das waren alles auch gemeinsame Entscheidungen. Ich kann nur für mich reden jetzt, aber es ging mir darum, dass man sie sieht als auch als Mensch und ich glaube, diese Raute ist so ikonisch, so weit verbreitet, so mit ihr assoziiert, so ein Symbol. Ich glaube, das hätte auch vielleicht abgelenkt vom Gesicht und von ihr einfach als Person. Und deswegen haben wir uns letztendlich gemeinsam dagegen entschieden.
1: Jetzt gibt's auch kritische Stimmen dazu, ne? Dass es zum Beispiel nicht ikonisch genug ist, dass die Raute nicht da ist und so weiter. Wie gehen Sie mit dieser Kritik um, mit solchen Reaktionen?
5: Das war natürlich klar, dass jeder hat eine andere Vorstellung davon, wie so ein Bild auszusehen hat. Also ich gehe so damit um, dass ich weiß, wir haben uns sehr lange damit auseinandergesetzt, sehr lange damit beschäftigt. Und das Wichtigste ist, dass es ihr gefällt und sie sich darin wiedererkennt. Und dass die Meinungen auseinandergehen, ist ganz klar. Das ist bei der Kunst immer so und das ist auch richtig so.
1: Sie wirken auf mich sehr entspannt. Hatten Sie trotzdem mal zwischendurch schlaflose Nächte? Also so ein Auftrag hat ja enorme Bedeutung.
5: Ja, schlaflose Nächte vielleicht nicht, aber es waren ja auch immer wieder Berichte in den Medien, regelmäßig Artikel darüber, dass dieses Bild noch nicht existiert. Und dann gab es immer wieder mal so einen kleinen Schub an einfach Nachdenken, was das bedeutet, ja, dass es ein Publikum dafür gibt, das darauf wartet, das zu sehen, ja. Und sich vielleicht auch irgendwie darauf freut, ja.
1: Ja, Sie sind noch ein sehr junger Maler. Wie hat Sie denn dieses Projekt verändert vielleicht?
5: Ja, es ist auf jeden Fall eine sehr außergewöhnliche Situation, in die ich da hineingeraten bin, in die ich mich da begeben habe. Und wir haben das auch als gemeinsames Abenteuer empfunden, auf jeden Fall. Und ich bin einfach sehr dankbar für diese Erfahrung, über so eine lange Zeit mit ihr an diesem Porträt arbeiten zu können. Und ich habe auch sehr viel dabei gelernt.
1: Was genau?
5: Dass es sich immer lohnt, sich mehr Zeit zu nehmen, als man vielleicht ursprünglich denkt.
1: Jeremy Carras war das, der Maler des neu enthüllten Merkel-Porträts, gerade mal 29 Jahre alt. Und ich finde, die Worte von ihm, die sollten wir vielleicht mit in diesen Morgen nehmen. Einfach ein bisschen mehr Zeit nehmen für die Dinge heute. Könnte was Großes draus werden.
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1: Jetzt stellen wir uns mal vor, eine klare Nacht, wir schauen in den Himmel und irgendwann fragen wir uns, Moment mal, ist das ein Stern oder ein Satellit? Und der da, genau das könnte Realität sein, denn es gibt Pläne für Millionen neuer Satelliten im All. Und eine Studie der Europäischen Südsternwarte sagt sogar, irgendwann könnten da oben genauso viele Satelliten rumschwirren wie Sterne. Welche verheerenden Folgen das hätte für die Astronomie, das erklärt uns Leon Wager aus der ARD-Wissenschaftsredaktion.
6: Die neue Studie der ESO zeigt, dass dann jede Nacht Hunderte und zu bestimmten Zeiten sogar Tausende Satelliten sichtbar wären. Das entspricht etwa der Anzahl der Sterne, die man unter guten Bedingungen mit dem bloßen Auge sehen kann. Allein das US-Raumfahrtunternehmen SpaceX plant 1 Million weitere Satelliten für weltraumbasierte Rechenzentren. Satelliten hellen den Nachthimmel auf und beeinträchtigen dadurch astronomische Beobachtungen. Mit den aktuellen Anträgen sei die Grenze dessen überschritten, was die Astronomie verkraften kann, so ESO-Astronom Olivier Henault. Daher fordert die ESO, dass die Gesamtzahl der Satelliten in der Erdumlaufbahn auf 100.000 begrenzt wird. Ob die Anträge zu den geplanten Satellitenprojekten genehmigt werden, muss nun die US-Kommunikationsbehörde FCC entscheiden. Die neue Studie der ESO dient dabei als Grundlage für eine Stellungnahme an die FCC.
1: Leon Wager berichtete und wir schauen jetzt wieder gemeinsam in den Himmel, aber in den Morgenhimmel mit Josephine Bechler. Josephine, wie sieht er aktuell aus über Mitteldeutschland?
7: Ja, fast leergefegt. Es gibt immer noch ein paar Wolkenfelder, zum Beispiel aktuell ein bisschen in der Sächsischen Schweiz, aber auch noch im Kreis Hildburghausen. Aber hier löst sich das auch alles auf und die Sonne ist schon sehr gut auch hier vorhanden. Es werden dann im Laufe des Tages so von Nordwesten her ein paar Quellwolken nachkommen. Auch mal Schleierwolken ziehen auf, aber erst in den späteren Abendstunden, Nachmittagsstunden kommen dann mal ein paar Regenwolken auf uns zu. Das betrifft dann aber als erstes Eichsfeld, Harz und Altmark.
1: Wie hoch kommen denn die Temperaturen heute? Wo wärmt die Sonne besonders auf?
7: Ja, also die höchste Temperatur werden wir wahrscheinlich so von der Altmark bis zum Kreis Wittenberg erwarten. Da sind Höchstwerte bis 28 Grad möglich, aber ansonsten sind wir auch meistens über der 25 Grad Marke, so zwischen 25 und 27 Grad.
1: Also schöner sommerlicher Tag heute. Wenn wir jetzt Richtung Freitag und Wochenende schauen nochmal, wie wird's da?
7: Ja, die Temperaturen gehen etwas zurück. Also morgen liegen wir dann unter dieser sommerlichen Temperaturenmarke. Da schaffen wir noch 20 bis 24 Grad in der Spitze. Aber am Samstag und Sonntag werden wir wieder knapp auf die 25 Grad gelangen. Dazu gibt's recht viel Sonnenschein. Erst am Sonntag ziehen voraussichtlich wieder vermehrt Schauer und Gewitter auf. Morgen besteht am Nachmittag nur eine ganz geringe Schauerwahrscheinlichkeit. Ähnlich sieht's auch am Samstag aus. Und diese Schauer und Gewitter am Sonntag werden uns auch wahrscheinlich in der Nacht zum Sonntag schon beschäftigen.
1: Das heißt jetzt mit meinen marginalen Kenntnissen, diese Wetterlage hält sich einfach noch ein bisschen?
7: Naja, in der Nacht zieht ja jetzt schon mal ein Tiefausläufer durch. Das wäre dann schon das Tiefdruckgebiet Zoe. Dann setzt sich vorübergehend erstmal wieder Hochdruckeinfluss durch. Und dann zum Sonntag kommt dann, wie gesagt, das nächste Tiefdruckgebiet auf uns zu. Voraussichtlich auch Anfang der nächsten Woche sieht es noch wechselhaft aus.
1: Josephine Bechler war das mit den Aussichten.
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1: Jetzt gleich um 9 erfahren wir mehr, was ist rausgekommen beim großen Koalitionsausschuss der Spitzen von Union und SPD. Im Livestream können Sie das verfolgen auf mdr.de und in der MDR Aktuell App. Und wenn Sie dann wieder rüberschalten wollen zu uns, dann tun Sie das gern. Peter Hartlapp übernimmt hier am Mikrofon. Ich verabschiede mich, sage Tschüss für heute und wünsche Ihnen einen angenehmen Tag.
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2: Um 9 Uhr mit Mirko Jugelt. Der Koalitionsausschuss von CDU, CSU und SPD hat sich auf ein Reformpaket verständigt. Das bestätigte SPD-Fraktionsgeschäftsführer Dirk Wiese am Morgen MDR aktuell. Wiese sagte, die Koalition habe gezeigt, dass sie arbeitsfähig sei. Details nannte Wiese nicht. Nach Informationen der ARD und der Deutschen Presseagentur umfasst das Paket Reformen der Einkommenssteuer, der Arbeitsmarktregeln und Maßnahmen zum Bürokratieabbau. Zur Stunde soll es eine Pressekonferenz geben. Rund 3 Monate früher als geplant eröffnet Infineon heute in Dresden eine neue Chipfabrik. Das Werk soll Chips zur Energiesteuerung produzieren, etwa für KI-Rechenzentren, aber auch für Windkraftanlagen und Solartechnik. Standortleiter Thomas Richter sagte dem MDR, die Erweiterung komme zum richtigen Moment, um die hohe Nachfrage zu bedienen. In Ludwigslust bei Schwerin ist in der Nacht in einem Krankenhaus ein Feuer ausgebrochen. Nach Angaben des Landkreises kamen 2 Patienten ums Leben. Mehr als 30 Menschen wurden verletzt. Ausgangspunkt des Feuers sei ein Patientenzimmer gewesen. Die Flammen hatten dann auch den Dachstuhl des 5-geschossigen Gebäudes erfasst. Patienten und Beschäftigte mussten evakuiert werden. Details sind noch unklar. Russland hatte in der Nacht die Ukraine erneut mit Drohnen, Raketen und Marschflugkörpern angegriffen. Nach Angaben von Bürgermeister Vitali Klitschko gab es allein in der Hauptstadt Kiew 13 Tote. 46 Menschen seien verletzt worden. Luftalarm und Explosionen wurden zudem auch aus anderen Städten gemeldet, also aus Saporischschja und Charkiw. Russland meldete einen Toten bei einem ukrainischen Angriff auf eine Ölraffinerie in der Region Nischni Nowgorod. Nach dem Komplettausfall der Leipziger Straßenbahnen haben die Verkehrsbetriebe Gutachten in Auftrag gegeben. Baubürgermeister Thomas Dienberg sagte am Abend im Stadtrat, es müsse geklärt werden, warum die Fugenmasse bei der großen Hitze am Wochenende flüssig geworden sei und Gleise und Weichen verklebt habe. Untersucht werden solle auch, ob das Material der Ausschreibung entsprochen habe. Erste Ergebnisse sollen nach der Sommerpause vorliegen. Inzwischen fahren in Leipzig wieder mehrere Straßenbahnlinien auf verkürzten Routen. Oberbürgermeister Burkhard Jung dankte allen, die beim Säubern der Gleise mithelfen. Neben Mitarbeitern der städtischen Werke sind der Stadt zufolge auch rund 70 Freiwillige aus der Bevölkerung im Einsatz. Das waren die Nachrichten. Das Wetter mit den aktuellen Temperaturen. Brocken leicht bewölkt 13 Grad, Dresden bedeckt 17, sonst wolkenloser Himmel. Eisenach 16, Erfurt 17, Fichtelberg 12, Gera 17 Grad, Görlitz 18, Halle 18, Leipzig 18, Magdeburg 20 und Meiningen 15 Grad. Heute viel Sonne, im Tagesverlauf dann ein paar mehr Wolken. Später vom Eichsfeld bis zur Altmark stellenweise etwas Regen. Höchstwerte 24 bis 27 Grad. Morgen Sonne und Wolken, trocken. Höchstwerte 20 bis 24 Grad. Am Wochenende Sonne und Quellwolken. Am Sonntag einige Schauer oder Gewitter. Sommerlich warm. MDR Verkehrsdienst, A2 Richtung Berlin, zwischen Peine Ost und Kreuz Braunschweig Nord, 6 Kilometer Stau nach einem Unfall, plus 30 Minuten. Die A2 Richtung Berlin ist zwischen Bornstedt und Kreuz Magdeburg nach einem Unfall und wegen Reparaturarbeiten gesperrt. Eine gute Nachricht im weiteren Verlauf ist die A2 zwischen Thesen und Ceesa nicht mehr gesperrt. Die A14 Richtung Schwerin ist zwischen Kreuz Magdeburg und Dahlen-Warsleben wegen Reparaturarbeiten gesperrt. Vorsicht auf der A17 Richtung Prag zwischen Baretal und Bad Gottleuba befindet sich eine ungesicherte Unfallstelle. A36 Richtung Bernburg. Am Kreuz Bernburg ist die Überfahrt zur A14 Richtung Leipzig wegen Instandsetzungsarbeiten bis ca. 13 Uhr gesperrt. A72 Richtung Leipzig zwischen Stolberg Nord und Chemnitz Süd. Stockender Verkehr. Soweit der Verkehrsdienst. 9.04 Uhr.
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9: Im Studio jetzt Peter Hartler, auch von mir nochmal einen schönen guten Morgen. Es war eine dieser Nächte im politischen Berlin, in denen viel gepokert wurde. Das läuft ja oft ins Leere, aber diesmal kurz vor Mitternacht, nach 7,5 Stunden Beratung. tatsächlich eine überraschende Einigung. Die Koalitionsspitzen sagen schon am ersten Tag ihres Gipfels einvernehmlich Ja zu einem massiven, milliardenschweren Reformpaket. Steuerreform, Wachstum, aber auch sowas wie Wahlrecht hört man. Vor wenigen Minuten um 9 hat im Garten vor dem Kanzleramt die Pressekonferenz begonnen mit Merz, Söder, Baas und Klingbeil. Jetzt wird's konkret, jetzt geht's um die konkreten Beschlüsse. Sobald wir was aus Berlin hören, erfahren Sie es hier. Außerdem können Sie die PK auch live verfolgen, wird gestreamt bei uns im Netz auf der Seite mdr.de. Jetzt kümmern wir uns aber erstmal um den Brand in einem Klinikum im mecklenburg-vorpommerschen Ludwigslust, bei dem mindestens 2 Menschen gestorben sind. Nach ersten Erkenntnissen seien 34 weitere bei dem Feuer im Helene-von-Bülow-Klinikum verletzt worden. Angaben zur Brandursache sind bisher noch nicht möglich. Anja Bauer.
10: Nach Angaben der Polizei war das Feuer gegen 16:30 in einem Patientenzimmer ausgebrochen. Dabei sei auch der Dachstuhl der Radiologie in Brand geraten. Das Krankenhaus wurde vollständig evakuiert, auch die Nebengebäude. Patienten seien an einem sicheren Ort auf dem Gelände versorgt worden, hieß es weiter. Die Notaufnahme war zeitweise nicht zugänglich, inzwischen ist sie aber wieder freigegeben worden. Zur Stunde kehren die Patienten in ihre Zimmer zurück. Die Feuerwehr habe bereits mit den Nachlöscharbeiten begonnen, sagte ein Sprecher dem NDR. Ob es sich bei den beiden Toten um die Patienten handelt, in deren Zimmer das Feuer ausgebrochen war, ist noch unklar. Auch zur Brandursache konnten die Behörden noch keine Angaben machen.
9: Der Bericht von Anja Bauer um 9.06 Uhr. Der Wolf ist zurück und mit ihm die Debatte über den richtigen Umgang mit dem Raubtier. Heute beschäftigt das Thema auch den Sächsischen Landtag. Im Umweltausschuss wird darüber beraten, wie die Regeln künftig aussehen sollen. Denn nachdem der Wolf inzwischen ins Bundesjagdrecht aufgenommen wurde, muss der Freistaat sein eigenes Jagd- und Naturschutzrecht anpassen. Unser Landeskorrespondent Robin Hartmann berichtet.
11: Das Gras ist vom nächtlichen Regen noch feucht. Schafe grasen in Grüppchen auf der dunkelgrünen Wiese. Detlef Rohrmann bleibt am Elektrozaun stehen. Gut einen Meter hoch ist das Netz. Früher waren es 90 Zentimeter. Mehr Schutz, sagt er. Aber keine Garantie. Rohrmann ist Schäfermeister, seit über 40 Jahren. Der Wolf ist für ihn kein politisches Streitwort, sondern etwas, das nachts an der Herde stehen kann.
12: Ich selbst hatte schon mal 2 Übergriffe, einmal einen großen mit 25 Toten und 25 Verletzten. Und der letzte, der war voriges Jahr, der hielt sich im Rahmen, es waren 3.
11: Herdenschutzhunde wären eine Möglichkeit, aber bei ihm, nah an Dresden, schwierig. Zu viele Spaziergänger, zu viele Hunde. Ihm ist klar, den Wolf bekommt man nicht mehr weg. Und wenn er kommt, bleibt nicht nur ein wirtschaftlicher Schaden.
12: Und damals, wo der Übergriff war, also ich war 3 Tage krank hinterher, weil das ging so an die Seele, das wünsche ich niemandem. Also es ist emotional, macht einen das fix und fertig.
11: Der Wolf ist da. Die Frage ist nicht mehr ob, sondern wie Sachsen mit ihm leben muss, wie nach Rissen reagiert wird. CDU, SPD und BSW wollen deshalb das Jagd- und Naturschutzrecht ändern. Die Verfahren sollen so aufgebaut werden, dass schneller und einheitlicher gehandelt werden kann. Die jagdpolitische Sprecherin der CDU-Fraktion, Tina Trompter, sagt, man müsse die Spielräume nutzen, die Bund und EU jetzt geben.
13: Es wird auch noch um das Thema Nachtsichtgeräte gehen, dass auch da der Spielraum besser genutzt wird. Dann wird auch die Frage sein, ob man vielleicht auch die Tierkadaver auch noch einen Tag dort liegen lässt, weil gerade ja der Schadwolf auch mal zurückkommt. Also ich glaube, wir gehen an dem einen oder anderen Punkt schon weiter.
11: Der AfD reicht das nicht. Sie fordert jährliche Abschusskontingente in Regionen mit hoher Wolfsdichte, also eine aktive Reduzierung des Bestandes. Patrick Irmer von der Fachstelle Wolf hält dagegen.
14: Für mich stellt sich an diesem Punkt dann schon immer die Frage, welchen Sinn das aus einer rein fachlichen Sicht halt macht, denn dieser Wolf hat unter Umständen noch nie ein Tier gerissen. Wenn wir die jetzt entnehmen, dann haben wir eigentlich gar nichts gekonnt. Wir haben den Bestand reduziert und haben letztlich keine Schäden verhindert, weil dort nie Schäden entstanden wären.
11: Trotzdem bleiben die Schäden real. Nach Zahlen der Fachstelle wurden 2023 in Sachsen 1380 Nutztiere geschädigt. 2025 waren es noch knapp 550. Im ersten Halbjahr 2026 bisher fast 200. Auffällig ist, am häufigsten betroffen sind kleine Haltungen.
14: Die Tierhalter, die eher im Hobbybereich tätig sind, ne, oder so Kleinstbestände für sich halt haben, das sind häufig diejenigen, wo wir immer wieder feststellen, okay, wir haben hier ein Problem in einem funktionierenden Herdenschutz.
11: Oft stehen bei ihnen zwar Zäune, aber manchmal ohne genug Strom oder mit schlechter Erdung. Und das kann laut Irma am Ende auch die Berufsschäfer treffen.
14: Das Problem, was wir an dieser Stelle haben, ist, dass wenn Wölfe erstmal an schlecht geschützten Zäunen gelernt haben, diese zu überwinden, dann schaffen sie früher oder später auch den guten Zaun zu überwinden. Und von daher sind die Berufsschäferinnen und Berufsschäfer am Ende die Leidtragenden von einem schlechten Herdenschutz oder ungenügenden Herdenschutz in der Fläche.
11: Für Irma ist gegen Wolfsrisse nicht die pauschale Jagd entscheidend, sondern dass die Herden in der Fläche wirklich gesichert sind. Also Zäune mit genug Strom und richtiger Erdung, die vielleicht nicht nur den Mindeststandard erfüllen.
9: Der Bericht von Robin Hartmann. Bundespräsident Frank-Walter Steinmeier verlegt seinen Amtssitz von Zeit zu Zeit in bestimmte Städte im Bundesgebiet, um näher bei den Bürgern zu sein. Zurzeit ist er in Lörrach, im Dreiländereck zwischen Deutschland, der Schweiz und Frankreich. Eigentlich eine privilegierte Region mit hohen Einkommen. Aber auch hier gibt es spezifische Probleme, wie der Bundespräsident auf Tuchfühlung im Kontakt mit den Menschen herausgefunden hat. Daniel Friedrich.
15: Es lebt sich gut im Dreiländereck. Darüber sind sich die Bürgerinnen und Bürger, die sich der Bundespräsident eingeladen hat, anfangs einig. Doch schnell wird deutlich, die spezielle Lage Lörrachs an der Grenze führt auch immer wieder zu Problemen, die vielen bekannt sind. Für Lilian Fischer, der Leiterin einer Pflegeschule, ist es die Wohnungsnot. Die bekommt sie vor allem durch ihre potenziellen Auszubildenden zu spüren.
16: Wir verlieren Bewerber an große Unikliniken, die Wohnheime zur Verfügung stellen können, worüber wir sehr neidisch sind. Das ist oft der Absagegrund. Das ist tatsächlich sehr schade und es tut dann auch weh.
15: Die Pflegeschule bildet den Nachwuchs für das Kreisklinikum Lörrach aus. Dass dort dringend benötigtes Personal fehlt, nur weil es nicht genügend bezahlbaren Wohnraum gibt, das wollen die Verantwortlichen nun gemeinsam angehen. So gab es kürzlich Gespräche mit der städtischen Wohnungsbaugesellschaft, sagt Lilian Fischer.
16: Stichwort WGs ist gefallen, um zu schauen, ob man nicht große Wohnungen einfach an mehrere junge Leute vermieten kann.
15: Nicht nur Auszubildende haben das Problem. Auch Studenten der dualen Hochschule im Ort klagen seit längerem darüber, dass sie nach ihrem Studium keine bezahlbare Wohnung finden und verlassen die Region deshalb. Ähnliches würden alleinerziehende Mütter und Migranten erleben, berichtet Stefan Heinz. Er leitet die Lörracher Wohnungslosenhilfe.
17: Die Personen, die jetzt sozusagen auch ihr Einkommen nicht in der Schweiz erzielen, aber quasi unter den gestiegenen und hohen Mieten leiden. Um hier mal eine Zahl zu nennen, sind etwa nach der aktuellen Erhebung 2000 Menschen im Landkreis Lörrach wohnungslos.
15: In vielen Fällen müsste der Staat für die Unterbringungskosten einspringen. Das wäre letztendlich viel teurer, als in sozialen Wohnungsbau zu investieren, ist Stefan Heinz überzeugt. Die hohen Einkommen im Nachbarland Schweiz bringen aber auch Vorteile mit sich. Die Innenstadt von Lörrach trumpft mit einer Vielzahl an Geschäften auf, die es wohl sonst in keiner deutschen 50.000 Einwohnerstadt gibt. Peter Vogel betreibt hier ein Sportgeschäft und ist sich sicher.
18: Wir als Lörracher profitieren natürlich durch den überproportionalen Einkauf der Schweiz. Profitieren wir Bürger aus Lörrach extrem auch, weil wir Warensortimente anbieten können, die wir sonst nicht anbieten dürfen.
15: So hätte er auf seinen 1.800 Quadratmetern Verkaufsfläche allein 7 Laufschuhmarken im Angebot. Die Markenwaren ziehen aber auch immer wieder Diebe an. Der Wert der gestohlenen Ware habe sich seit der Corona-Pandemie ungefähr verdoppelt, sagt er. Damit könnte er eine komplette Vollzeitkraft bezahlen.
18: Ich habe die Ware kaufen müssen, ich habe sie bezahlt und dieses Geld fehlt mir schlicht in meinem eigenen Geldbeutel. Und das ist schon eine große Frustration, ja.
15: Eine Entwicklung, die deutschlandweit zu beobachten sei. Ob er glaubt, dass der Bundespräsident da etwas tun kann?
18: Nein, aber mit dieser Erwartung bin ich nicht hingegangen. Aber ich glaube, das ist trotzdem wichtig, dass man darüber redet und dass man sagt und nicht verschweigt. Weil nur dann kann man vielleicht eine Änderung herbeiführen.
9: Das sagt Peter Vogel aus Lörrach, Inhaber eines Sportgeschäfts dort. 9.13 Uhr. Jetzt der Blick in die Ukraine, wo gleich in mehreren Städten in der Nacht Ziel wurden einer außergewöhnlich heftigen Angriffswelle aus Russland mit russischen Kampfdrohnen, Raketen, Marschflugkörpern. In der Hauptstadt Kiew ist die Rede von mindestens mal 10 Toten und Dutzenden Verletzten. Rebecca Barth aus Kiew.
19: Mehrere Wohnanlagen und Objekte der zivilen Infrastruktur seien beschädigt worden, geben die Behörden an. Der Aufgang eines mehrstöckigen Wohnhauses ist zusammengebrochen. Die Rettungskräfte vor Ort vermuten weitere Opfer unter den Trümmern. Der ukrainische Präsident hatte die Menschen im Land ausdrücklich vor der Nacht gewarnt. Den ukrainischen Geheimdiensten würden Informationen vorliegen, nach denen Russland einen massiven weiteren Luftangriff auf die Ukraine plane, warnte Volodymyr Selenskyj am Abend und rief die Ukrainerinnen und Ukrainer dazu auf, sich in Schutzräumen in Sicherheit zu begeben. Viele Menschen in der ukrainischen Hauptstadt folgten diesem Aufruf und suchten schon am Abend Schutz in den U-Bahn-Stationen.
9: Aus Kiew der Bericht von Rebecca Barth. Um gleich 9.15 Uhr, Sie hören MDR aktuell. Der Koalitionsausschuss von CDU, CSU und SPD hat sich in der Nacht auf ein Reformpaket verständigt. Gerade läuft im Kanzleramt die Pressekonferenz mit Merz, Söder, Baas und Klingbeil. Und da wurde soeben bekannt, dass die Koalition Menschen mit mittlerem und geringem Einkommen entlasten will. Familien mit Kindern sollen am stärksten profitieren. Wir halten Sie natürlich diesbezüglich weiter auf dem Laufenden. Jetzt erstmal weitere Meldungen mit Mirko Jubelt.
2: Bei indirekten Gesprächen zwischen den USA und dem Iran hat es offenbar Fortschritte gegeben. Vermittler aus Pakistan und Katar haben in Doha getrennte Treffen mit den Unterhändlern der USA und des Iran abgeschlossen. Danach bewertete der katarische Außenamtssprecher den Austausch als positiv. Es sei vereinbart worden, die Beratungen in der näheren Zukunft fortzusetzen. Bei einem Einsatz im nordrhein-westfälischen Remscheid hat die Polizei einen Mann erschossen. Den Ermittlern zufolge hatte der 42-Jährige die Beamten zuvor mehrfach angegriffen. Trotz Wiederbelebungsversuchen sei der Mann gestern Abend noch am Einsatzort gestorben. Die Züge der Brockenbahn im Harz fahren ab heute wieder mit Dampfloks. Nach Angaben der Harzer Schmalspurbahnen wurde die Waldbrandgefahrenstufe herabgesetzt. Zuvor war der Betrieb wegen Funkenflugrisikos auf Dieselzüge umgestellt worden. Auf der Strecke gelten nun wieder 8 tägliche Fahrtenpaare. Das Wetter: heute Sonnenschein, später Wolken, im Nordwesten stellenweise Regen, 24 bis 27 Grad, morgen Sonne und Wolken, trocken bei 20 bis 24 Grad. MDR aktuell Verkehrsdienst. A2 Richtung Berlin zwischen Peine Ost und Kreuz Braunschweig Nord. 6 Kilometer Stau nach einem Unfall plus 30 Minuten. A2 Richtung Berlin zwischen Bornstedt und Irxleben Stau nach einem Unfall. A4 Frankfurt Richtung Dresden zwischen Wilsdruff und Dreieck Dresden West Stau nach einem Unfall. Die A14 Richtung Schwerin ist zwischen Kreuz Magdeburg und Dahlen-Warsleben wegen Reparaturarbeiten gesperrt. Vorsicht auf der A17 Richtung Prag zwischen Baretal und Bad Gottleuba befindet sich eine ungesicherte Unfallstelle. A36 Richtung Bernburg. Am Kreuz Bernburg ist die Überfahrt zur A14 Richtung Leipzig wegen Instandsetzungsarbeiten bis ca. 13 Uhr gesperrt. A72 Richtung Leipzig zwischen Stolberg Nord und Chemnitz Süd stockender Verkehr. Soweit der Verkehrsdienst, 9.17 Uhr.
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9: Zu tief schienen die Gräben innerhalb der Bundesregierung bei den Themen Wirtschaft und soziale Sicherung bis gestern, kurz vor Mitternacht. Nach 7,5 Stunden hatten sich da die Koalitionsspitzen geeinigt auf ein großes Maßnahmenpaket. Die Pressekonferenz dazu in Berlin hat vor wenigen Minuten 9 Uhr begonnen mit Merz, Söder, Baas und Klingbeil. Und wir schauen live drauf für Sie jetzt und berichten über den ersten Beschluss, der bekannt wurde. Die Koalition will die Menschen mit mittlerem und geringerem Einkommen entlasten. Familien mit Kindern sollen am stärksten profitieren. Gegenfinanziert werden soll das Ganze unter anderem über eine Veränderung bei der Reichensteuer. 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Ob im Smartphone, im E-Auto oder in der handelsüblichen Waschmaschine, ohne winzige Mikrochips läuft in unserem Alltag wenig bis gar nichts mehr. Und genau diese Chips kommen ab heute noch viel öfter aus Sachsen. Nach 3 Jahren Bauzeit eröffnet der Halbleiterriese Infineon in Dresden seine neue gigantische Chipfabrik, die 4. schon in der Stadt. 5 Milliarden Euro schweres Projekt, damit zementiert Dresden seinen Ruf als Europas Chip-Hauptstadt Nummer 1. Darüber habe ich gesprochen vor dieser Sendung mit Professor Gerhard Fettweis von der TU Dresden. Er ist gleichzeitig Gründer des Barkhausen-Instituts und hat jetzt einen Antrag eingereicht mit dem Ziel, Teil des Nationalen Kompetenzzentrums für Chipdesign zu werden. Herr Fettweis, ich grüße Sie.
20: Einen schönen guten Tag.
9: Wenn Sie als Wissenschaftler auf diese neue Megafabrik blicken, die da heute in Dresden an den Start geht, was bedeutet dieser Tag ganz konkret für die Stadt?
20: Es ist ein Riesenschritt. weil nicht nur 1000 neue Arbeitsplätze geschaffen werden, sondern es wird ein Riesenmeilenstein in der Chipproduktion damit zementiert. Und zwar wird Infineon in Smart Power Chips damit zur Nummer 1 der Welt weiterhin sein können.
9: Und dabei fließen ja durchaus auch Steuergelder, einige Steuergelder an solche Fabriken. Was entgegnen Sie denn eigentlich Kritikern, die meinetwegen fragen, warum es für den normalen Bürger wichtig ist, ob ein Chip in Dresden vom Band läuft oder in Asien?
20: Wir müssen daran denken, diese Smart Power Chips, also speziell die, die in dieser Fabrik produziert werden, das sind die Chips, die den Strom konvertieren, also den Strom umsetzen. Wenn ich also jetzt mal an mein Elektroauto denke, das stecke ich in die Zapfsäule beim Laden, da muss ja der Strom von der Ladesäule für die Batterie gerecht umgesetzt werden. Das machen Chips. Dann muss der von der Batterie umgesetzt werden zum Motor. Das machen die Chips. Und natürlich ist der Strom, den das Navigationsgerät benötigt, ganz was anderes. Das machen wieder andere von diesen Powerchips. Und diese Smart Power Chips sind natürlich ganz eklatant wichtig, um unabhängig zu sein. Nicht nur unabhängig, denn hier ist tatsächlich die größte Smart Power Chip Fabrik der Welt entstanden.
9: Und da ist ja die Produktion nur die halbe Miete. Wenn wir wirklich unabhängig werden wollen, dann müssen wir die Chips auch selbst im Detail am besten entwerfen. Warum hinken wir bei diesem Thema, beim Thema Chipdesign in Europa eigentlich nach wie vor hinterher?
20: Da sprechen Sie was Wichtiges an. Wir hinken, ich glaube, deshalb dahinterher, weil wir natürlich von Maschinenbau und von der Materialwissenschaft kommend einfach klassisch gedacht haben, wir müssen Spaltmaße verringern, wir müssen Maschinen bauen und so weiter und so fort und haben den Übergang in die Elektronik ein bisschen verpasst. Wir haben das gesehen beim Fernseher, als der digital und Elektronik wurde. Das haben wir gesehen bei den Stereos und gerade beim Auto sehen wir das wieder und deshalb ist es umso wichtiger jetzt. Bei den E-Autos sind diese Powerchips wichtig, dass wir da hier etwas haben. Im Chip-Design müssen wir jetzt wirklich aufholen und das können wir nur, wenn wir die Chips selber designen.
9: Und da kommt jetzt, wenn ich das richtig verstehe, Ihr Backhausen-Institut ins Spiel. Sie konzentrieren sich so grob auf die Grundlagen und Spitzenforschung im Bereich vernetzter elektronischer Systeme und Sie haben gemeinsam mit Ihren Partnern einen Antrag eingereicht, um Teil des nationalen Kompetenzzentrums für Chip-Design zu werden. Wenn Sie den Zuschlag bekommen, was genau wird dann in Dresden erforscht und entwickelt?
20: Sie können sich vorstellen, dass diese zentrale Intelligenz in diesem Chip, wo Prozessoren sind, die Software draufläuft, ein bisschen Betriebssystem, also im Prinzip der zentrale Computer, ist das Gehirn des Ganzen. Und diesen Teil des Kompetenzzentrums werden wir von Dresden aus bedienen. Und mit dem Kompetenzzentrum wollen wir das der deutschen Wirtschaft und Forschungsgemeinschaft, Forschungsszene wirklich zur Verfügung stellen, dass wir hier einen Sprung nach vorne machen und diese eigenen kleinen, ich sag mal Computergehirne, für unsere Systeme tatsächlich selber designen können.
9: Und dabei geht's auch um sogenannte vertrauenswürdige Chip-Architekturen. Wie muss ich mir das denn vorstellen, einen sicheren oder auch vertrauenswürdigen Chip? Vor welchen Gefahren schützt der mich im Alltag?
20: Vertrauenswürdige Elektronik ist in diesem Fall besonders wichtig. Sie können sich vorstellen, wenn mein Staubsauger-Robby halt rumfährt und mit einer Kamera die Umgebung erfasst, dann möchte ich nicht, dass sich jemand reinhackt und einfach alles sieht. Oder dass irgendwie der Staubwedel-Robby zu Hause in Zukunft halt nicht das ganze Geschirr zerkloppt oder was auch immer. Das heißt, ich muss zusehen, Vertrauenswürdigkeit heißt nicht nur, dass es gehackt wird von zu außen, sondern dass ich dem wirklich vertraue. Wenn ich auf die Straße gehe und einem automatisierten Auto, einem Waymo zum Beispiel in San Francisco, anschaue, da schaue ich keinen Fahrerin oder Fahrer an. Da sehe ich gar nicht, sieht dieses Auto mich oder sieht dieses Auto mich nicht. Wenn wir als Mensch aber über die Straße gehen und ein vom Menschen gefahrenes Auto anschauen, dann sehen wir das. Das heißt, wir müssen Vertrauenswürdigkeit von der Cybersecurity, von der Sicherheit machen, aber auch von der Interaktion und allem. Und wie können wir das machen, dass diese Chips die Basis dafür sind, dieses zu machen? Das haben wir erforscht und sind jetzt ziemlich weit vorne, um hier tatsächlich Systeme anzubieten.
9: Das sagt Professor Gerhard Vettweis von der TU Dresden. Vielen Dank für das Gespräch.
20: Bitte sehr.
9: 9.23 Uhr jetzt. Schrumpfende Bevölkerung, gestrichene Bahnverbindungen, niedrige Löhne. Für viele Orte in Ostdeutschland Alltag. Für manche wird da die AfD zur Hoffnungsträgerin. Aber welche Antworten hat die Partei auf ganz konkrete Herausforderungen vor Ort? Und wie kommen ihre Ideen dort an? Unsere Reporterin Britta Felske hat in einem Städtchen in Sachsen-Anhalt nachgefragt, das früher dreimal so viele Einwohner hatte wie heute.
0: Mittagshitze in Pretzsch, Landkreis Wittenberg. Zwei Radtouristen mit dicken Satteltaschen fahren auf der Elbstraße in Richtung Fluss. Grund anzuhalten haben sie nicht. Die Schaufenster leer und verstaubt, davor sprießt das Grün.
21: Die blühenden Landschaften, das ist bei uns das Unkraut.
0: Sibylle Zugowski lacht, obwohl sie das gar nicht zum Lachen findet. Seit 1988 lebt sie mit ihrem Mann Clemens in der Kleinstadt. Heute der ehrenamtliche Ortsbürgermeister.
22: Überall, wo diese leeren Schaufenster sind, sieht man ja, waren Geschäfte, hier waren Uhrmacher, Fischladen ist hier gewesen, hier war die nächste Gaststätte.
0: Heute leben noch rund 1000 Menschen in Pretzsch. Es waren mal 3000. Die Kleinstadt hat ihre Grundschule und ihr Gymnasium verloren, ihren Bahnanschluss, ihre Eigenständigkeit. Lösungen erhoffen sich viele Menschen hier von den etablierten Parteien offensichtlich nicht mehr. Bei der letzten Bundestagswahl gaben im Wahlbezirk Bad Schmiedeberg, zu dem Pretzsch gehört, knapp 40% ihre Stimme der AfD. Ortswechsel. Für Pretzscher Verhältnisse viel bewegt sich an der Fähre. Hier warten Autofahrer, Fußgänger und Radfahrer auf Überfahrt. Glauben Sie, dass die Partei Antworten auf die Probleme hier hat?
23: Ich glaube das nicht.
24: Ich enthalte mich der Stimme.
25: Also ich glaube nicht, dass die AfD die ultimativen Antworten darauf hat.
0: Einer, der Hoffnung mit der AfD verbindet, sitzt auf einer Bank im Schatten.
26: Weil jedes Jahr und nach jeder Wahl immer wieder Versprechen gemacht werden. Das ganze Geld, was uns verloren geht, was wir praktisch in unserem Arbeitsleben erarbeitet haben, das wird rausgeschleudert an Leute, die nicht eine Mark in unseren sozialen Topf eingezahlt haben.
0: Die AfD will Zuwanderung stark begrenzen. Laut Reint Kropp, Präsident des Leibniz-Instituts für Wirtschaftsforschung Halle, ist aber besonders Ostdeutschland auf Migration angewiesen.
27: Die AfD sagt zwar auch, sie will Hochqualifizierte, aber Hochqualifizierte kommen eben nicht in eine Gegend, in der eine ausländerfeindliche Atmosphäre herrscht. Darüber hinaus ist es sogar so, dass die jüngeren Deutschen auch nicht in so einer Umgebung leben wollen.
0: Laut Leibniz-Institut für Länderkunde müssten Frauen in Sachsen-Anhalt aktuell 5 Kinder gebären, damit im Land wieder so viele Menschen leben wie 1990 und niemand dürfte mehr wegziehen. Um die Geburtenrate zu steigern, will die AfD Familien finanziell fördern. Ortschaftsrat Clemens Zugowski findet das grundsätzlich gut, glaubt aber nicht, dass das Pretzsch wiederbelebt.
22: Arbeit, öffentliche Verkehrsmittel, Möglichkeiten, hier Fuß zu fassen, sind halt nicht so einfach.
0: Finanziell stehe die Gemeinde extrem schlecht da, so der Ortsbürgermeister. Gewerbesteuereinnahmen gäbe es kaum. Eine Einnahmequelle, ein Windpark. Die AfD aber wendet sich gegen die Energiewende und will den Ausbau der Windkraft stoppen. Zugowski fragt sich:
22: Was bleibt uns da noch?
0: Vergleichsweise arm sind auch die Menschen. Nirgendwo in Sachsen-Anhalt verdient man weniger als im Landkreis Wittenberg. Das mittlere Einkommen liegt 1.000 Euro unter dem in Westdeutschland. Und besonders Menschen mit niedrigem Bildungsstand, die in der Regel wenig verdienen, neigen dazu, die AfD zu wählen. Ihnen helfen würde die AfD nicht, ist sich Ökonom Reint Kropp sicher.
27: Bei der AfD ist es tatsächlich so, dass die niedrigen Einkommensgruppen überhaupt nicht profitieren würden, sondern nur hohe Einkommen.
0: Zum Beispiel von der Abschaffung der Erbschaftssteuer, wie sie die AfD fordert, hätte Ostdeutschland wenig. Denn es gäbe ohnehin kaum etwas zu vererben. Die Zugowskis sehen all die Probleme. Trotzdem leben sie gern in Pretzsch. Und für Kultur im Ort sorgen sie einfach selbst.
28: Wir sind hier die Kulturhauptstadt der Umgebung.
0: Sibylle Zugowski schließt die Tür des Kultur- und Heimatvereins Christiane Eberhardine auf, den sie leitet. Benannt ist der Verein nach der Frau Augusts des Starken, die zeitweise in Pretzsch lebte. Zum jährlichen Eberhardinenfest wirke der Ort so lebendig wie früher. Dass das jemals wieder zum Dauerzustand wird, glauben die Zugowskis nicht. Erst recht nicht, wenn die AfD regiert.
9: Britta Felske. Auch die AfD wurde für diesen Beitrag angefragt, hat jedoch nicht geantwortet. Eine ausführliche Variante der Reportage aus Pretzsch lesen Sie online, wenn Sie mögen, auf mdr.de. Ralf Lenscher im Wetterstudio, schönen guten Morgen nochmal von mir.
29: Ja, schönen guten Morgen.
9: Womit haben wir es denn gerade zu tun?
29: Ja, aktuell haben wir es erstmal noch mit viel Sonne zu tun und ja mit der Ruhe vor dem Tiefausläufer, der so ganz langsam von Nordwesten her zu uns hereinzieht. Und er wird uns aber heute dann im Laufe des Tages immer mehr Wolken schicken und dann im Laufe des Abends gibt es dann auch Regen, der wird dann von Nordwesten her zu uns hereinziehen. Das heißt, als allererstes in Sachsen-Anhalt, so zwischen Harz und Altmark, und dann zieht das Ganze aber weiter Richtung Sachsen. In Thüringen wird es auch ein bisschen tröpfeln, aber da wird es in den meisten Punkten trocken bleiben. Und bei den Temperaturen können wir uns heute nochmal auf 24 bis 28 Grad freuen. In den nächsten Tagen geht es dann deutlich kühler weiter, weil dann kühlere Luft vom Atlantik her zu uns hereinkommt.
9: Die Wetteraussichten in aller Kürze an diesem Donnerstag. Kurz vor 9:30 mit Ralf Lenscher. Vielen Dank.
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9: Die Koalition einigt sich auf ein Reformpaket, was der Kanzler der Presse gesagt hat. Seit 9 Uhr läuft die PK, das hören Sie gleich hier bei uns. Und wir kümmern uns um 50 Jahre Leipzig-Grünau. Die Ausstellung Platte eröffnet in Leipzig. Wir reden mit der Kuratorin 21:45.
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2: Um 9.30 Uhr mit Mirko Jugelt. Die Regierungskoalition hat sich auf eine Reform der Einkommenssteuer geeinigt. Bundeskanzler Friedrich Merz sagte am Morgen, ab Januar nächsten Jahres würden untere und mittlere Einkommen entlastet. Das Volumen betrage rund 10 Milliarden Euro pro Jahr und für den Durchschnittshaushalt seien das jährlich bis zu 600 Euro. Merz zufolge vereinbarte der Koalitionsausschuss zudem, die 33 Vorschläge der Rentenkommission umzusetzen. Geeinigt habe man sich auch auf Maßnahmen für den Arbeitsmarkt und gegen Sozialleistungsmissbrauch. So werde die telefonische Krankschreibung wieder abgeschafft, die Krankschreibungspflicht gelte wieder ab dem ersten Tag. In Ludwigslust bei Schwerin ist in der Nacht in einem Krankenhaus ein Feuer ausgebrochen. Nach Angaben des Landkreises kamen 2 Patienten ums Leben, mehr als 30 Menschen wurden verletzt. Ausgangspunkt des Feuers sei ein Patientenzimmer gewesen. Die Flammen hatten dann auch den Dachstuhl des 5-geschossigen Gebäudes erfasst. Patienten und Beschäftigte mussten evakuiert werden. In Magdeburg steht der Automobilzulieferer Weber möglicherweise vor dem Aus. Nach Angaben der IG Metall wurde den Beschäftigten mitgeteilt, dass im Oktober ein Insolvenzverfahren eingeleitet werden soll. Der langjährige Hauptauftraggeber Porsche wolle seine Aufträge bis Ende September vollständig abziehen. Weber hatte in Magdeburg 140 Mitarbeiter. Dort werden Zylinderköpfe sowie Getriebe- und Gehäuseteile gefertigt. In Eisenach hat der Stadtrat Pläne für ein Rechenzentrum gestoppt. Mit knapper Mehrheit unterstützten die Stadträte einen Einwohnerantrag, der sich für den Erhalt der landwirtschaftlichen Fläche bei Stockhausen und gegen den Bebauungsplan ausgesprochen hatte. Oberbürgermeister Christoph Ihling zog daraufhin den Antrag der Verwaltung für die nächsten Planungsschritte zurück. Die Kritiker des Projekts hatten argumentiert, mit dem geplanten Rechenzentrum würde eine große Fläche versiegelt, zudem werde viel Wasser und Strom verbraucht und die Frischluftzufuhr für die Stadt verbaut. Im Sächsischen Landtag geht es heute um den Umgang mit dem Wolf. Im Umweltausschuss beraten Experten über einen Gesetzentwurf von CDU, SPD und BSW sowie über einen Antrag der AfD. Diskutiert werden sollen unter anderem schnellere Abschüsse von Wölfen. Die Fachstelle Wolf warnt vor pauschalen Abschüssen. Experte Patrick Irmer sagte dem MDR, das verhindere nicht automatisch Risse von Nutztieren. Entscheidend sei ein wirksamer Herdenschutz. Das waren die Nachrichten. Das Wetter mit den aktuellen Temperaturen. Brocken, heiter 12 Grad, Dresden wolkig 18, sonst wolkenloser Himmel, Eisenach 19, Erfurt 19, Gardelegen 20 Grad, Hoyerswerda 19, Magdeburg 21, Neuhaus am Rennweg 16 Grad, Oschatz 19, Plauen 19, Wernigerode 22 und Wittenberg 20 Grad. Heute viel Sonne, im Tagesverlauf mehr Wolken, später vom Eichsfeld bis zur Altmark stellenweise etwas Regen, Höchstwerte 24 bis 27 Grad. In der Nacht wechselnd bewölkt, gelegentlich etwas Regen, Tiefstwerte 15 bis 9 Grad. Morgen Sonne und Wolken, trocken, Höchstwerte 20 bis 24 Grad. Am Wochenende Sonne und Quellwolken, am Sonntag einige Schauer oder Gewitter, sommerlich warm. MDR-Verkehrsdienst, A2 Richtung Berlin zwischen Peine Ost und Kreuz Braunschweig Nord. 7 Kilometer Stau nach einem Unfall, 45 Minuten Verzögerung. Die A2 Richtung Berlin ist zwischen Irxleben und Kreuz Magdeburg wegen Reparaturarbeiten gesperrt. Zurzeit Stau bis Bornstedt. Die A4 Frankfurt Richtung Dresden ist zwischen Wilsdruf und dem Dreieck Dresden West nach einem Unfall gesperrt. Zurzeit Stau. Die A14 Richtung Schwerin ist zwischen dem Kreuz Magdeburg und Dahlen-Warsleben wegen Reparaturarbeiten gesperrt. A36 Richtung Bernburg. Am Kreuz Bernburg ist die Überfahrt zur A14 Richtung Leipzig wegen Instandsetzungsarbeiten bis ca. 13 Uhr gesperrt. A38 Richtung Leipzig zwischen Merseburg Nord und Süd. Behinderungen durch ein defektes Fahrzeug. Die B85 ist zwischen Bad Berka und dem Abzweig Gutendorf wegen eines Feuerwehreinsatzes gesperrt. Soweit der Verkehrsdienst. 9.34 Uhr.
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9: Mit Peter Hartlapp im Studio. Ich grüße Sie. Hinter uns liegen anspruchsvolle Wochen. So hat der Kanzler, so hat Friedrich Merz heute Morgen beschrieben bei der Vorstellung der Reformen, auf die sich die Spitzen von CDU, CSU und SPD geeinigt haben. Die Koalition habe Kraft und Willen, Deutschland in die Zukunft zu führen, sagt Merz. Geeinigt hat sich die schwarz-rote Koalition unter anderem auf neue Arbeitsmarktregelungen und auf eine Reform der Einkommensteuer. Friedrich Merz, vor wenigen Minuten in Berlin.
4: Konkret die Entlastung, so wie im Koalitionsvertrag vereinbart, der unteren und mittleren Einkommen. Wer unter Teuerung, Inflation und stagnierenden Löhnen am meisten leidet, wird entlastet. Wir rechnen mit bis zu 600 Euro pro Jahr Durchschnitt für einen Durchschnittshaushalt. Das ist eine respektable Summe angesichts der begrenzten Mittel der öffentlichen Finanzen. Wir haben mit der Reform des Arbeitsmarktes begonnen. Wir beginnen, die Fesseln zu lösen, die unser System auch den Unternehmen auflegt. Die wichtigste Entscheidung aus meiner Sicht betrifft die sogenannte sachgrundlose Befristung von Beschäftigungsverhältnissen. Wir lassen sie nun zu für eine Maximaldauer von 48 Monaten bis zum 31.12.2030 befristet. Das ist doppelt so lange wie bisher. Innerhalb dieses Zeitraums kann man befristete Verträge nun bis zu 6-mal verlängern. Das ist besonders für junge Unternehmen, für Start-ups, aber auch für Betriebe, die expandieren wollen, eine wichtige Möglichkeit, auch neue Beschäftigung zu ermöglichen. Neben der Ausweitung der Befristungsmöglichkeiten erhöhen wir den steuerlich begünstigten Sonntags- und Feiertagszuschlag und setzen die im Koalitionsvertrag vereinbarte längere Sonntagsöffnungszeit für Bäckereien, Konditoreien und Bibliotheken zum 01.01.2027 um. Wir befinden uns mit den nach Corona exorbitant gewordenen Krankenständen in den Unternehmen nicht ab. Wir schaffen die telefonische Krankschreibung ab und führen die Vorlage einer Arbeitsunfähigkeitsbescheinigung ab dem ersten Krankheitstag ein. Das ist eine harte Entscheidung, das wissen wir. Aber wir können uns diesen Wettbewerbsnachteil durch lange Abwesenheiten in den Unternehmen nicht länger leisten.
9: Soweit Bundeskanzler Friedrich Merz zu den Ergebnissen des Koalitionsausschusses. Gestern Abend hat er seine Arbeit beendet und in diesen Minuten werden weitere Details erklärt. Arbeitsministerin Bärbel Baas von der SPD.
5: Und wir kümmern uns verstärkt um 2,8 Millionen junge Leute ohne Abschluss, ohne Schulabschluss, ohne Berufsabschluss. Wir wollen für sie Programme entwickeln, dass sie neue Chancen auf dem Arbeitsmarkt bekommen. Es ist uns völlig klar, dass nicht alle davon in einen Berufsabschluss münden können. Aber wir wollen, dass diese jungen Menschen eine Chance auf dem Arbeitsmarkt bekommen, mit Teilqualifizierung, mit Berufsausbildung, alles, was dazugehört. Aber wir wollen hier den Schwerpunkt legen, weil wir es in unserem Land nicht erlauben können, dass wir 2,8 Millionen Jugendliche haben, die ohne Qualifizierung und Ausbildung sind und keinen Zugang zum Arbeitsmarkt finden. Da wollen wir verstärkt ran. Mit der Erneuerung des Sozialstaates sind wir weiter vorangekommen. Die Koalition hat jetzt wirklich ein Jahr der sozialen Reform angestoßen. Die neue Grundsicherung ist jetzt vor 2 Tagen in Kraft getreten. Und wir setzen hinzu das, was ich zu Beginn meiner Amtsperiode auch als Arbeitsministerin schon gesagt habe. Wir werden das Thema Sozialleistungsmissbrauch jetzt konzentriert angehen. Es wird im Juli im Kabinett noch einen Aktionsplan dazu geben, den wir auf den Weg bringen, so dass wir auch die Kommunen entlasten auf der einen Seite, aber ihnen vor allen Dingen auch die Handlungsmöglichkeiten geben. Dazu haben wir uns im Ressortkreis mit vielen zuständigen Ministerinnen und Ministern zusammengeschlossen, um hier einen konsequenten Plan vorzulegen, Denn wer das System missbraucht, der muss eben auch mit Folgen rechnen. An dieser Stelle will ich sagen, bin ich sehr dankbar, dass es uns wirklich gelungen ist, hier gemeinsam diesen Weg zu finden. Ich bin dankbar, dass uns das gelungen ist, weil die Menschen in diesem Land darauf vertrauen können, dass wir neben den Themen, das wird Lars Klingbeil gerade schildern, auch der Entlastung einer Steuerreform, die wichtig ist in diesem Land, weil wir das insgesamt nur gemeinsam schaffen. Die Herausforderungen können wir nur gemeinsam angehen. Auch finde ich sehr bemerkenswert die wirklich weitreichenden Beschlüsse zum Bürokratieabbau. Das ist immer lange gefordert worden. Hier gehen wir wirklich neue Wege. Und ich hoffe, dass das dann auch tatsächlich in den Unternehmen so ankommt, wie viele Unternehmen sich das auch wünschen, dass es zu Vereinfachung kommt, zu schnelleren Verfahren, zu Beschleunigung. Das ist unser großes Ziel und ich denke, die Maßnahmen tragen dazu bei.
9: Bundesarbeitsministerin Bärbel Baas von der SPD, die Pressekonferenz zum Reformpaket der Bundesregierung im Garten vor dem Kanzleramt. Sie läuft und wenn Sie mögen, können Sie reinschauen im Livestream zum Beispiel bei uns auf mdr.de. Damit ist es gleich 9.40 Uhr.
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6: Mit Jan Günther. Der Kader der Bundesliga-Basketballerinnen des MBC für die neue Saison, der ist jetzt komplett. Die US-Amerikanerin Jordan King wechselt zu den Lions. Sven Herold.
7: Damit ist das letzte Puzzleteil gefunden. Jordan King komplettiert als Königin der Löwen den Lions-Kader. Die 25-Jährige kommt vom luxemburgischen Pokalsieger

0: Dolphins wechselt.
1: Bei der Fußball-WM steht auch der dritte Gastgeber im Achtelfinale. Nach Kanada und Mexiko qualifizierten sich auch die USA für die Runde der letzten 16. 2:0 Erfolg gegen Bosnien-Herzegowina. Frage an Dirk Walsdorf, unseren WM-Beobachter in den USA. Dirk, ja, wie überzeugend war der Auftritt des US-Soccer-Teams?
2: Das war eigentlich ganz schön souverän, muss man sagen, in einem Spiel, in dem es durchaus auch ein paar Widrigkeiten gab. Aber die Amerikaner mussten jetzt nicht zu sehr schwitzen gegen Bosnien, was ja keine schlechte Mannschaft hat. Es dauerte bis kurz vor der Halbzeit, dass sie in Führung gingen, die Gastgeber, durch Balogun, ihren besten Torschützen, der dann noch vor der Halbzeitpause tatsächlich einen zweiten Treffer hätte machen müssen, aber nur die Latte traf. Und eben jener Balogun wurde dann ein bisschen zum tragischen Helden, denn nach dem Wechsel 20 Minuten nach Wiederanpfiff holte er sich nach VAR-Eingriff eine rote Karte wegen groben Foulspiels ab. Kann man geben, muss man aber nicht. Und dann dachte man, jetzt wird's eng für die Gastgeber, aber die blieben sehr engagiert. Und dann gab es ein traumhaftes Freistoßtor durch einen Bundesliga-Profi. Malik Tillman von Leverkusen, direkter Freistoß drin. 2:0, so ging's aus. Und am Ende sangen knapp 70.000 Leute in Kalifornien Country Roads laut und deutlich und mittendrin der völlig ausgelassen jubelnde amerikanische, na eigentlich argentinische Trainer Mauricio Pochettino. Also die Amis zufrieden und weiter und freuen sich jetzt auf das, was kommt.
1: Welche Rolle spielt diese WM inzwischen ja in der US-amerikanischen Öffentlichkeit? Hast du da in den letzten Wochen auch eine Entwicklung festgestellt?
2: Ja, es ist immer noch so, dass man es auch schaffen kann, hier durch dieses Land zu gehen und die WM vollkommen zu umgehen. Aber an einem Abend wie gestern laufen wirklich in jedem Restaurant die Fernseher, wo dann das Spiel läuft. Natürlich gibt es zum Beispiel immer noch lustige Regelhinweise bei den WM-Übertragungen. Zum Beispiel, wenn ein Spiel in die Verlängerung geht, wird kurz nochmal der Modus erklärt oder vor dem Elfmeterschießen. Aber es gibt durchaus ein Interesse. Aber es ist nicht überschäumend. Also es gibt immer noch andere Sportarten, die hier parallel dazu gespielt werden und höhere Einschaltquoten haben. Aber solange die Amerikaner mit dabei sind, gibt es durchaus einen gewissen Enthusiasmus, der jetzt gerade auch noch wächst.
1: Die USA im Achtelfinale nun gegen Belgien. Die Belgier gewannen gegen den Senegal in der Verlängerung. Was war da ganz am Ende los?
2: Ganz am Ende gab es nach einem spektakulären Comeback der Belgier, um sich überhaupt in diese Verlängerung zu retten, denn bis zur 86. Minute hatte der Senegal 2:0 geführt und dann schossen die Belgier noch zwei ganz späte Tore. In der Verlängerung eine Szene, die ewig lange im Videobeweis untersucht wurde, aber dann Foul und Elfmeter. Nicht Elfmeterschießen, sondern in der 120. Minute Elfmeter für Belgien. Tielemans nahm sich den Ball, schoss traumhaft sicher rein und Belgien ist weiter und Senegal für mich der vielleicht unglücklichste Verlierer bisher bei dieser Fußball-WM, weil bis zur 86. Minute sahen die wie der sichere Sieger aus. Und jetzt also Belgien, die alternde goldene Generation gegen die US-Amerikaner. Das wird schwer für Belgien. Die Amerikaner haben deutlich mehr Energie.
1: Auch weiter England, Spiel gegen die Demokratische Republik Kongo gedreht. Und jeder fragt sich wahrscheinlich, und ich frage dich, was wäre England ohne Harry Kane?
2: Also man kann sagen, England wäre ohne Harry Kane möglicherweise schon raus aus diesem Turnier. Nun weiß man, dass Thomas Tuchel auch ein paar andere Hochkaräter zu Hause gelassen hat in England, was ja nicht unumstritten ist. Und solange Harry Kane vorne so abliefert wie in diesem Spiel, geht die Rechnung dann eben noch auf. Auch England musste zurückkommen, nicht ganz so spät wie die Belgier, aber doch auch spät. Demokratische Republik Kongo mit einem tollen, couragierten Auftritt, mit einer frühen Führung schon in der 7. Minute und die hielt richtig lange, bis zur 75. Dann Kane zum 1. und in der 86. Kane zum 2. und am Ende gewinnt halt der Favorit mit 2:1, dank seines Kapitäns und Torjägers, der jetzt übrigens schon 5 Tore auf dem Turnierkonto hat. Also das wird super spannend. Welcher Superstar am Ende hier diesem Turnier die Krone aufsetzt und sich selbst gleich mit.
1: Ja, England nun im Achtelfinale gegen Mexiko. Einschätzungen waren das von unserem WM-Reporter Dirk Walsdorf. Und um 21 Uhr geht es heute weiter mit dem nächsten 16. Finale, Spanien gegen Österreich.
3: Vielen Dank, Jan. 9.45 Uhr, Sie hören MDR aktuell. Mit unserer wichtigsten Meldung momentan, dass sich die Regierungskoalition auf eine Reform der Einkommensteuer geeinigt hat. Bundeskanzler Merz sagte, ab Januar nächsten Jahres würde untere und mittlere Einkommen entlastet, auf der Pressekonferenz, die gerade noch läuft im Kanzleramt. Weitere Meldungen mit Mirko Jugelt.
4: Die US-Regierung will das Freihandelsabkommen mit Kanada und Mexiko in seiner bisherigen Form nicht verlängern. Wie das Weiße Haus mitteilte, werden Änderungen angestrebt, um etwa heimische Industriearbeitsplätze zu schützen. Eine Verlängerung ist nach US-

0: Preisangaben jederzeit möglich, falls sich die drei Länder auf Anpassungen einigen könnten. Im Süden Frankreichs hat ein Waldbrand bisher mindestens 800 Hektar Land zerstört. Hunderte Feuerwehrleute sind nördlich der Stadt Narbonne im Kampf gegen die Flammen im Einsatz. Die Behörden haben zwei Dörfer in der Nähe evakuiert. Rund 200 Menschen mussten ihre Häuser verlassen. Am Uniklinikum Jena arbeiten Forscher an einem modernen Verfahren zum Nachweis schwerer Infektionen. Nach Angaben der Klinik lassen sich Erreger dabei direkt aus Blutplasma identifizieren. Die Analyse liefere innerhalb von rund 12 Stunden Ergebnisse. Langfristig könnte das Verfahren auch helfen, Antibiotikatherapien individueller zu steuern. Das Wetter. Heute Sonnenschein, im Tagesverlauf auch Wolken, später im Nordwesten stellenweise Regen. 24 bis 27 Grad morgen, Sonne und Wolken, trocken bei 20 bis 24 Grad. MDR aktuell Verkehrsdienst. Vorsicht auf der A4 Richtung Frankfurt zwischen Gerstungen und Wildeck-Obersuhl liegt ein LKW-Rad auf der Fahrbahn. A2 Richtung Berlin zwischen Peine Ost und Kreuz Braunschweig Nord. Stau nach Unfall plus 45 Minuten. Die A2 Richtung Berlin ist zwischen Irxleben und Kreuz Magdeburg gesperrt. Stau bis Bornstedt. Die A4 Frankfurt-Dresden ist zwischen Wilsdorf und dem Dreieck Dresden-West nach einem Unfall gesperrt. Stau bis zum Dreieck Nossen. Die A14 Richtung Schwerin ist zwischen Kreuz Magdeburg und Dahlem-Warsleben wegen Reparaturarbeiten gesperrt. A36 Richtung Bernburg am Kreuz Bernburg ist die Überfahrt zur A14 Richtung Leipzig wegen Instandsetzungsarbeiten bis ca. 13 Uhr gesperrt. A38 Richtung Leipzig zwischen Merseburg Nord und Süd Behinderungen durch ein defektes Fahrzeug. Soweit der Verkehrsdienst. Es wird 9.48 Uhr.
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2: Wohnen Sie in der Platte oder haben Sie da mal gewohnt, wie Ihr Moderator in Marzahn? Was kommt Ihnen als erstes in den Kopf, wenn Sie daran denken? Grauer Beton, endlose Gänge, Anonymität oder eher Stolz, Glück, vielleicht auch die erste eigene Wohnung, das geteilte Kaffeepulver mit den Nachbarn, eine eigene Badewanne mit fließend warmem Wasser. Die Platte ist gleichzeitig Kult- und Reizthema. Und für Millionen Menschen war und ist sie vor allem eines: Heimat. Im Leipziger Westen, in Grünau, wurde vor genau 50 Jahren der erste Grundstein gelegt für ein riesiges Plattenbauviertel. Diesen Geburtstag feiert das zeitgeschichtliche Forum Leipzig ab heute mit der Ausstellung Platte und fragt, wie hat uns dieses Wohnen geprägt und wie wollen wir in Zukunft leben? Ich habe vor der Eröffnung gesprochen mit der Kuratorin der Ausstellung, Anne Meinzenbach. Grüße Sie.
3: Hallo.
2: Was sind denn so Ihre Plattenerfahrungen und Gefühle?
3: Ich bin tatsächlich selber in Thüringen in der Platte groß geworden. Erinnere mich vor allem daran, dass wir zunächst zu dritt auf sehr engem Raum zusammengewohnt haben und mein Vater sehr lange sich darum bemüht hat, eine größere Wohnung zu bekommen. Und natürlich war es dann auch so, mit der Wiedervereinigung hatte dann die Platte ihren Charme verloren und meine Eltern auch waren dann auf der Suche nach dem Einfamilienhaus.
2: Dann gucken wir jetzt mal auf Grünau, Thema Ihrer Ausstellung. Mit welchem Gefühl sind denn die Menschen damals vor 50 Jahren dort eingezogen?
3: Mit sehr viel Optimismus und Freude, weil es ja auch was Besonderes war, wenn man eine Wohnung dort bekommen hat. Das war ja auf keinen Fall einfach. Viele hatten ja vorher Zustände in den Altbauwohnungen, ohne fließend Wasser vielleicht oder mit Klo auf der Treppe und Ofenheizung. Und nun hatte man endlich allen Komfort, den man sich wünschen konnte.
2: Darum geht's in Ihrer Ausstellung im Zeitgeschichtlichen Forum Leipzig, die Sie kuratieren und die heute eröffnet, die ganz schlicht Platte heißt. Gibt's so ein Exponat oder ein bestimmtes Foto innerhalb dieser Ausstellung, was das damalige Lebensgefühl für Sie am besten auf den Punkt bringt?
3: Also das Besondere ist ja, dass wir diesmal nicht den Blick von Profifotografen haben auf die Platte, sondern wir haben ja in der Ausstellung Fotografien von den Amateuren, von den Bewohnerinnen und Bewohnern von Grünau selbst. Und für mich war es sehr prägend, diese vielen Fotos von den Gemeinschaftserlebnissen. Also auch auf unserem Ausstellungsplakat sieht man ja ein tanzendes Ehepaar. Das hat mir für mich so ein bisschen diese frühe Phase des Bewohnens im Plattenbau zusammengefasst. Das hat mich sehr beeindruckt.
2: Und dann kam ja irgendwann die Wende, dann kam der große Bruch, massenhafter Leerzug, Abriss, aber später auch Sanierung. Wie hat sich denn der Blick der Leipziger auf Ihr Grünau in dieser Zeit verändert?
3: Ja, man muss wissen, dass wirklich 50% fast der Bewohner weggezogen sind und es da jetzt eine ziemliche Veränderung gab, auch in der sozialen Durchmischung. Also das ist, glaube ich, etwas, was bis heute prägt. Und in den letzten Jahren aber auch wieder ein neuer Blick ja auf die Großwohnsiedlung zustande gekommen ist und vielleicht auch eine andere Wertschätzung für diese Wohngebiete.
2: Sie sagen es, heute wohnen wieder über 40.000 Menschen in Grünau. Das Viertel ist enorm divers. Wer lebt denn heute dort und was macht vielleicht auch den Zusammenhalt aus?
3: Also die Struktur hat sich natürlich ein bisschen geändert. Der Zusammenhalt existiert vielleicht in einer anderen Form, als er zu DDR-Zeiten existiert hat. Und was ich spannend finde, sind halt die neuen Ideen und Konzepte, die man jetzt auch versucht zu erproben, wie vielleicht das Wohnen auch anders gestaltet werden kann und wie man in der Zukunft vielleicht die Wohnung so gestaltet, dass sie flexibler werden und wenn nicht mehr immer nur dasselbe Konzept haben, 1-2-3-Raumwohnung, sondern vielleicht sogar flexibler wohnen können und sich die Wohnung immer auch den Gegebenheiten anpassen, wie groß meine Familie gerade ist oder in welchen Lebensumständen ich mich befinde.
2: Ihre Ausstellung Platte schaut, das haben wir jetzt auch gehört, nicht nur zurück, sie fragt auch nach der Zukunft des Wohnens. Wenn Sie denken an die explodierenden Mieten im Leipziger Stadtzentrum, aber auch in anderen Innenstädten, können wir heute vielleicht wieder was lernen von der damaligen Idee der Großwohnsiedlung?
3: Das reine architektonische Bauen mit der vorgefertigten Platte kann ja auch die Lösung sein für schnelles Bauen, was wir jetzt benötigen, ne? Und natürlich ist es nicht mehr der gleiche Rohstoff, also nicht Beton steht im Fokus, wenn man diese Technik heute nutzt, sondern es sind eher Holzhybridbauweisen. Und das finde ich ganz spannend, also dass man in kurzer Zeit viel Wohnraum ja auch schaffen kann, wenn man diese Ideen wieder aufgreift in der Architektur. Auch das zeigen wir bei uns in der Ausstellung.
2: Die Ausstellung Platte. Und gesprochen habe ich darüber mit Anne Meinzenbach, der Kuratorin. Diese Ausstellung eröffnet heute im Zeitgeschichtlichen Forum in Leipzig. Vielen Dank, Frau Meinzenbach, für das Gespräch.
3: Sehr gern, danke.
2: 9.53 Uhr. Diesem Stuhl begegnet man immer wieder im Alltag, in Cafés, Bistros, Restaurants, Hotels und privaten Esszimmern. Und jeder hat wohl schon mal auf einem Tournettstuhl gesessen. Ein leichter Holzstuhl mit geschwungener Lehne. Entwickelt hat ihn Tischlermeister Michael Tonnet aus Boppard am Rhein. Mit seiner Idee, Holz zu biegen, hat er nicht nur die Möbelindustrie revolutioniert, sondern eines der erfolgreichsten Designs der Welt geschaffen. Heute wäre Tonnet 230 Jahre alt geworden. Mathis Trapp hat sich auf die Spur gemacht des Erfinders.
4: Michael Tonnet war besessen von einer Idee, Holz zu biegen. Doch bis dahin war es ein langer Weg. Bis es mit dem Holzbiegen klappte, dauerte es Jahrzehnte. Immer wieder brach das massive Buchenholz bei seinen Versuchen. Dann kam Tonnet auf eine zündende Idee. Er weichte das Holz mit Wasserdampf auf, spannte es in gebogene Formen ein und wartete ab, erklärt Heinz Kähne aus Boppard. Er hat mehrere Bücher über Tonnet geschrieben.
5: Die Schablonen waren aus Gusseisen und in diesen Schablonen verharrte das Holz dann, bis es komplett ausgetrocknet gewesen ist. Und wenn man die dann aus der Schablone entfernt hat, dann behielten die ihre Form.
4: Was Heinz Kähne beschreibt, klingt heute fast selbstverständlich. Doch damals war Tonnets Biegemethode eine absolute Neuheit. Sie bringt auch Menschen, die das Handwerk gut kennen, immer noch zum Staunen.
6: Sehr faszinierend, dass das möglich wurde. Es war schon revolutionär, was er da hergestellt hat.
4: Sabine Zabel restauriert historische Möbel in Köln. Immer wieder landen Buchholzstühle auf ihrer Werkbank. Dort zeigt sich, wie anspruchsvoll Tonnets Konstruktionen wirklich sind.
6: Diese Sitzrahmen, die werden ja in einem gebogen. Also sowas habe ich auch schon repariert. Jetzt sieht man das an diesem Stuhl. Gerade jetzt so eine enge Biegung, gerade bei der Rückenlehne, ist eben sehr eigentlich anfällig. Hier sieht man das zum Beispiel, dass das überall gerissen ist.
4: Auch die Sitzfläche der Stühle, reine Handarbeit. Bei vielen Tonnet-Stühlen sind es die berühmten Wiener Geflechte. Eine wabenartige, stabile Struktur aus elastischen Rattanfäden.
6: Im Sitzrahmen sind diese Lochungen und durch diese Lochungen wird das Rattan durchgeführt. Es ist viel Arbeit.
4: Dass ausgerechnet ein Handwerker aus der Kleinstadt Boppard die Möbelindustrie revolutionieren würde, ahnte damals niemand. Auch nicht Michael Tonnet selbst. Als Österreichs Staatskanzler Fürst von Metternich ihn in den 1840er Jahren nach Wien holte, änderte sich alles. Wien war der perfekte Ort, um Tonnets Erfindung massentauglich zu machen. Hier gab es einen enormen Bedarf an stilvollen Holzstühlen, sagt Tonet-Experte Heinz Kähne.
5: Wien war die Stadt der Kaffeehäuser. Sie waren unvorstellbar groß und ungeheuer frequentiert, die Kaffeehäuser. Und dort hat man zum ersten Mal Stühle im wahrsten Sinne des Wortes in Besitz nehmen können.
4: Die Tonet-Stühle wurden größtenteils in den Wäldern von Böhmen produziert und dort auch gelagert. Sie waren leicht, stabil und günstig. Und sie konnten zerlegt, verschifft und in die ganze Welt verkauft werden, Jahrzehnte bevor Möbelhäuser auf die Idee kamen. Tonets berühmtestes Stuhlmodell, die Nummer 14, wurde über 50 Millionen Mal verkauft. Es ist der klassische, eher schlichte Kaffeehausstuhl mit sanft geschwungenen, dunkelbraunen Holzbögen, die an die Form einer Geige erinnern. Die Stühle wurden Teil des modernen Lebens. Und sie prägen unser Bild von Design bis heute.
5: Sie machen einen Raum transparent. Sie stellen den Raum nicht zu. Man kann praktisch die Leichtigkeit schon sehen.
4: Die Stühle wurden vor fast 200 Jahren erfunden, sehen aber bis heute nicht alt aus, findet auch Restauratorin Sabine Zabel.
6: Der passt überall hin, würde ich unterstreichen, ja.
2: Zum 230. Geburtstag von Michael Tonet, Mathis Trapp, 9.57 Uhr gleich. Der Klimawandel macht sich auch bei den Temperaturen der Meere deutlich bemerkbar. Noch nie waren die Ozeane so warm wie im Juni. Der Klimadienst Copernicus sieht die Erde auf neue Rekorde zusteuern, Kai Rienecker.
7: Am Stichtag 21. Juni lagen die Messungen der beiden EU-Copernicus-Dienste für den Klimawandel und für die Meere jeweils bei 20,86 bzw. 21 Grad. Es handelt sich um zwei voneinander unabhängige Messreihen, deswegen die leichten Abweichungen. Die Ergebnisse stimmen aber in dem Punkt überein, dass es sich um einen neuen Rekordwert für die Ozeane handelt und die bisherigen Höchststände aus den Jahren 2023 und 2024 damit übertroffen werden. Die Copernicus-Dienste erklärten in Toulouse, der Rekord sei zu erwarten gewesen, da in den vergangenen Monaten in verschiedenen Meeresregionen ungewöhnlich hohe Temperaturen gemessen wurden. Das Klimaphänomen El Niño im Pazifik verstärke diese Effekte und verschärfe damit die Folgen des menschengemachten Klimawandels. Die derzeitigen Bedingungen, so Copernicus-Direktor Carlo Buontempo, könnten ein Hinweis auf eine neue Phase sein, die die Welt auf unbekanntes Terrain führe, so Buontempo. Weitere Temperaturrekorde seien in den nächsten Monaten für die Weltmeere zu erwarten. Für das nordwestliche Mittelmeer meldete das Institut für Meereswissenschaften in Barcelona für den Wochenanfang Temperaturen, die im Durchschnitt rund 5 Grad wärmer seien als der bisherige Höchststand von 1982. An der Côte d'Azur in Südfrankreich werden aktuell Wassertemperaturen von 26 bis 28 Grad gemessen.
2: Wie verhält sich denn Ralf Valenscher mit den Wassertemperaturen in Mitteldeutschland gerade so?
8: Naja, die sind ja kräftig angestiegen durch die warmen Tage der letzten Zeit. So um die 23 bis teilweise 26 oder 27 Grad haben wir in einigen kleineren Seen schon erreicht. Also so richtig Abkühlung ist es dann nicht mehr. Wenn wir uns heute die Temperaturen angucken, die liegen dann maximal so zwischen 24 und 28 Grad. Aber den Besuch am Badesee, den kann man heute natürlich trotzdem noch machen. Und das empfiehlt sich auch nochmal, denn in den nächsten Tagen geht es dann ein bisschen kühler weiter. Mit ein paar mehr Wolken. Und bis zum Abend bleibt es heute auch trocken, aber im Laufe des Abends kommt aus den Wolken dann von Nordwesten her auch Regen mit.
2: Freitag und das Wochenende?
8: Ja, Freitag und das Wochenende sehen so aus, dass sich morgen dann Sonne und Wolken abwechseln. Morgen dann nur noch 20 bis 24 Grad und dazu auch ein recht kräftiger Nordwestwind. Je weiter man Richtung Norden kommt, desto kräftiger ist der. Und am Wochenende gibt es dann Sonne und Quellwolken. Am Sonntag dann auch mal im Laufe des Tages einige Schauer oder Gewitter. Die Temperaturen steigen aber wieder an. Wir liegen dann am Sonntag wieder bei Höchstwerten so um die 26 Grad.
2: Wetteraussichten mit Ralf Valenscher. Vielen Dank. Die Koalition will uns entlasten und Deutschland flott kriegen. Es geht aber auch um Krankschreibungen. Das Reformpaket. Dazu bin ich gleich nach den Nachrichten im Gespräch mit unserem ARD-Hauptstadt-Korrespondenten Georg Schwarte. Außerdem geht es auch nochmal um den Aufreger Spritpreise. Jetzt aber erstmal die wichtigsten Meldungen um 10.
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0: Um 10 Uhr mit Mirko Jugelt. Die Regierungskoalition hat sich auf eine Reform der Einkommenssteuer zum Januar 2027 geeinigt. Wie die Spitzen von CDU, CSU und SPD mitteilten, soll das Entlastungsvolumen rund 10 Milliarden Euro pro Jahr betragen. Fokus sind laut Bundeskanzler Friedrich Merz kleine und mittlere Einkommen. Merz zufolge vereinbarte der Koalitionsausschuss zudem, die 33 Vorschläge der Rentenkommission umzusetzen. Geeinigt habe man sich auch auf Maßnahmen für den Arbeitsmarkt und gegen Sozialleistungsmissbrauch. So werde die telefonische Krankschreibung wieder abgeschafft, die Krankschreibungspflicht gelte ab dem ersten Tag. In Ludwigslust bei Schwerin ist in der Nacht in einem Krankenhaus ein Feuer ausgebrochen. Nach Angaben des Landkreises kamen zwei Patienten ums Leben. Ausgangspunkt des Feuers in dem fünfgeschossigen Gebäude sei ein Patientenzimmer gewesen. Details sind noch unklar. Russland hatte in der Nacht die Ukraine erneut mit Drohnen, Raketen und Marschflugkörpern angegriffen. Nach Angaben von Bürgermeister Vitali Klitschko gab es allein in der Hauptstadt Kiew 13 Tote. 46 Menschen seien verletzt worden. Luftalarme und Explosionen wurden zudem auch aus anderen Städten gemeldet, so aus Saporischja und Kharkiv. Russland meldete einen Toten bei einem ukrainischen Angriff auf eine Ölraffinerie in der Region Nischni Nowgorod. Nach dem Komplettausfall der Leipziger Straßenbahnen haben die Verkehrsbetriebe Gutachten in Auftrag gegeben. Baubürgermeister Thomas Dienberg sagte am Abend im Stadtrat, es müsse geklärt werden, warum die Fugenmasse bei der großen Hitze am Wochenende flüssig geworden sei und Gleise und Weichen verklebt habe. Untersucht werden solle auch, ob das Material der Ausschreibung entsprochen habe. Erste Ergebnisse sollen nach der Sommerpause vorliegen. Inzwischen fahren in Leipzig wieder mehrere Straßenbahnlinien auf verkürzten Routen. Der Europäische Gerichtshof hat eine Geldbuße in Rekordhöhe gegen Google bestätigt. Die Strafe von etwa 4,1 Milliarden Euro bleibt nach dem Urteil der Luxemburger Richter bestehen. Das Unternehmen habe Herstellern von Android-Smartphones und Mobilfunkanbietern illegale Beschränkungen auferlegt, um die Dominanz seiner Suchmaschine zu stärken. Die Strafe war ursprünglich 2018 von der EU-Kommission verhängt und seitdem etwas reduziert worden. Das waren die Nachrichten. Das Wetter mit den aktuellen Temperaturen: Brocken heiter 13 Grad, Dresden wolkig 18, sonst wolkenloser Himmel, Eisenach 19, Erfurt 19, Fichtelberg 13 Grad, Gera 19, Görlitz 19, Halle 20, Leipzig 20, Magdeburg 21 und Meiningen 19 Grad. Heute viel Sonne, im Tagesverlauf mehr Wolken. Später vom Eichsfeld bis zur Altmark stellenweise etwas Regen. Höchstwerte 24 bis 27 Grad. In der Nacht wechselnd bewölkt, gelegentlich etwas Regen. Tiefstwerte 15 bis 9 Grad. Morgen Sonne und Wolken, trocken. Höchstwerte 20 bis 24 Grad. Am Wochenende Sonne und Quellwolken. Am Sonntag einige Schauer oder Gewitter. Sommerlich warm. MDR-Verkehrsdienst, A2 Richtung Berlin zwischen Peine Ost und Kreuz Braunschweig Nord, 7 Kilometer Stau nach einem Unfall, 45 Minuten Verzögerung. Die A2 Richtung Berlin ist zwischen Irxleben und dem Kreuz Magdeburg wegen Reparaturarbeiten gesperrt, zurzeit Stau bis Bornstedt. Die A4 Frankfurt Richtung Dresden ist zwischen Wilsdorf und dem Dreieck Dresden-West nach einem Unfall gesperrt, zurzeit Stau bis Dreieck Nossen, dadurch auch Stau auf die A14. Die A14 Richtung Schwerin ist zwischen dem Kreuz Magdeburg und Dahlem-Warsleben wegen Reparaturarbeiten gesperrt. A36 Richtung Bernburg am Kreuz Bernburg ist die Überfahrt zur A14 Richtung Leipzig wegen Instandsetzungsarbeiten bis ca. 13 Uhr gesperrt. A38 Richtung Leipzig zwischen Merseburg Nord und Süd stockender Verkehr. Die B87 Richtung Leipzig wird zwischen Jesewitz und Taucher wegen Bergungsarbeiten mehrfach kurz gesperrt. Soweit der Verkehrsdienst. 10.04 Uhr.
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2: Mit Peter Hartlapp im Studio an diesem Donnerstagvormittag. Ich grüße Sie. Es war einer dieser Nächte im politischen Berlin, in denen gepokert wurde. Läuft ja ab und zu mal ins Leere, aber diesmal kurz vor Mitternacht nach 7,5 Stunden Beratungen tatsächlich eine überraschende Einigung. Die Koalitionsspitzen sagen schon am ersten Tag ihres Gipfels einvernehmlich Ja zu einem massiven, milliardenschweren Reformpaket. Steuerreform, Wachstum, Krankschreibung und so weiter. Um 9 Uhr oder seit 9 Uhr Pressekonferenz im Garten des Kanzleramts mit Merz, Söder, Baas und Klingbeil. Was dabei rumkam, das besprechen wir jetzt mit unserem Hauptstadtkorrespondenten Georg Schwarte. Ich grüße dich.
9: Hallo.
2: Georg, das Paket klingt erstmal nach Wirtschaft, Stichwort Entlastungen, Stichwort Einkommensteuer, aber es trifft auch Arbeitnehmer am Krankheitsfall. Was hat denn die Koalition da verkündet?
9: Ja, ganz grundsätzlich eine ganze Menge. 33 Punkte, da ist wirklich eine Menge drin. Stichwort Arbeitsmarkt, Sonn- und Feiertagszuschläge werden erhöht. Beispielsweise der Kündigungsschutz wird gelockert bei Hochverdienern. Befristete Verträge können künftig bis zu 4 Jahre gelten. Bisher sind es 2. Die können bis zu 6-mal verlängert werden. Das soll einfach mehr Bewegung auch im Arbeitsmarkt bringen und die Lust aufs Einstellen bei Unternehmern anreizen. Aber ja, Krankenstand. Eins der Themen bei Friedrich Merz seit langer Zeit schon. Der ist so hoch, der Krankenstand, das hat er heute gesagt. Und deshalb haben sie auch das hier beschlossen.
10: Wir schaffen die telefonische Krankschreibung ab und führen die Vorlage einer Arbeitsunfähigkeitsbescheinigung ab dem ersten Krankheitstag ein.
9: Das ist was, was alle Arbeitnehmer natürlich erst einmal treffen wird. Der Gesetzgeber sagt, ihr müsst eine Krankschreibung haben ab dem ersten Tag. Aber, muss man dazu sagen, es kann betriebliche oder auch tarifrechtliche Regelungen geben, wenn die Gewerkschaften das durchsetzen und Tarifverträge formulieren, wo es dann heißt, naja, erst ab dem zweiten oder ab dem dritten Tag, dann ist es anders. Der Gesetzgeber sagt jetzt erst einmal ab dem ersten Tag eine Krankschreibung.
2: Muss ich mich also, wenn ich krank bin, jetzt sofort zum Arzt schleppen?
9: Danach sieht's im Augenblick aus, das soll die gesetzliche Regelung sein. Wie gesagt, sollten die Tarifpartner das anders regeln, kann das anders geregelt werden. Aber Friedrich Merz will dieses Thema Krankenstand jetzt angehen.
2: Wer schummelt oder als Arzt falsch krank schreibt, der soll härter bestraft werden. Woher kommt denn dieses Misstrauen bei Union und SPD, dass im deutschen Krankenscheinsystem massenhaft betrogen wird?
9: Naja, es gab dieses Misstrauen schon länger aus der Unternehmerschaft und aus der Wirtschaft. Ohnehin die Klagen, dass der Krankenstand zu hoch ist. Dem hat man jetzt Rechnung getragen mit Zustimmung der Sozialdemokraten. Die haben diese Kröte in Anführungszeichen geschluckt. Aber Stichwort Misstrauen. Auf der anderen Seite gibt es viele Dinge, die jetzt abgeschafft werden. Beispielsweise Stichwort Wirtschaft, Berichtspflichten der Unternehmen gegenüber Behörden, gegenüber dem Staat. Die werden, und das klang erst einmal fast unglaublich, komplett gestrichen. Keine Berichtspflichten mehr, pauschal gestrichen. Nur noch das, was europäisch überhaupt möglich sein soll bzw. nötig ist, bleibt noch erhalten. Das ist mal eine tatsächliche Reform. Also da ist das Misstrauen dann umgekehrt, da ist die Beweislastumkehr da.
2: Dann reden wir mal über Ihren, über meinen, über unser aller Geldbeutel. Gibt es konkrete Anzeichen, ob diese Reform am Ende tatsächlich dort ankommt, also als spürbares Mehr auf dem Gehaltszettel?
9: Das soll kommen, eine Steuerreform. Die ist da und zwar ab dem 1. Januar. Entlastungswirkung, aufgezählt wird das. Anhebung des Grundfreibetrages, Anhebung des Kinderfreibetrages, Erhöhung des Kindergeldes, Anhebung des Arbeitnehmerpauschbetrages. Und ab 2028 soll das heißen, für eine berufstätige Familie mit 2 Kindern und einem versteuernden Einkommen bis zu 60.000 eine Entlastung von mehr als 600 Euro im Jahr. Auch das ist mehr, als man eigentlich erwartet hatte. Der Kanzler hat sich übrigens an uns alle, an die Bürgerinnen nochmal gewandt. Er hat gesagt, wir wollen Deutschland wieder flott kriegen und hier zeigen wir, dass das möglich ist. Und dann folgte der Appell an uns.
10: Machen Sie mit, unterstützen Sie uns bei den jetzt notwendigen Reformen. Unser Land kann mehr und unser Land will mehr.
9: Also, da standen sie, die 4, wirkten alle samt zufrieden, bedankten sich bei sich gegenseitig für die großartige Vorarbeit. Bei diesem, für dieses Paket, Lars Klingbeil, der hat es nochmal gesagt, das wird ein Reformpaket sein, auf das man in mehreren Jahren dann zurückschaut und gesagt hat, das ist notwendig. Und Stichwort notwendig, wir haben eben über die Steuerreform gesprochen, die muss gegenfinanziert werden. Auch das sei solide finanziert. Da hat der Finanzminister dann auch nochmal den Blick auf die Höchstverdiener gewandt.
11: Die Spitzeneinkommen am obersten Ende werden einen größeren Beitrag leisten. Das ist eine Frage der Fairness.
9: Da sind wir bei der Reichensteuer, denn die wird steigen, greift künftig schon ab 250.000 Einkommen in Höhe von 45%, ab 280.000 Einkommen Höhe 47%, also mehr als bisher. Aber bevor jetzt alle Schnappatmung kriegen, das betrifft weniger als 0,5% der Steuerpflichtigen in Deutschland.
2: Informationen waren das aus Berlin von unserem Hauptstadtkorrespondenten Georg Schwarte. Vielen Dank.
9: Sehr gern.
2: 10.09 Uhr damit. Deutschland hat die letzten 7 Castor-Behälter mit Atommüll aus der Wiederaufbereitung radioaktiver Brennstäbe im Ausland zurückgenommen. Sie erreichten am Dienstag den Hafen im schleswig-holsteinischen Brunsbüttel. Es handelte sich um Rückstände aus der Wiederaufbereitungsanlage im britischen Sellafield. Doch was passiert mit dem strahlenden Erbe? Noch fehlt ein Endlager, die Suche läuft und der Zeitplan dafür soll nun gestrafft werden. Maximilian Ulrich.
12: Spätestens 2050 soll die Suche nach einem Endlager in Deutschland abgeschlossen sein. Das wäre über 20 Jahre früher als bisher angenommen. Einen entsprechenden Gesetzesentwurf hat Bundesumweltminister Carsten Schneider dem Kanzleramt zur Prüfung übergeben. Das gab Schneider bei einem Besuch des atomaren Zwischenlagers in Lubmin bei Greifswald bekannt. Eine Studie des Öko-Instituts Freiburg ging zuletzt davon aus, dass die Suche nach einem Endlager erst 2074 abgeschlossen sein wird. Umweltminister Schneider will diese Suche beschleunigen, indem auf Erkundungsbergwerke verzichtet wird. Stattdessen sollen Probebohrungen im Erdreich ähnliche Ergebnisse liefern. In Deutschland gibt es noch kein Endlager für hochradioaktiven Atommüll wie Brennstäbe aus Reaktoren. Gesucht wird der bestmögliche Standort, um Atommüll unterirdisch für mindestens 1 Million Jahre zu lagern. Bis dahin wird Atommüll oberirdisch zwischengelagert. Das kostet allein im Zwischenlager Lubmin jährlich 260 Millionen Euro Steuergeld und stellt ein Sicherheitsrisiko dar, weil Zwischenlager auch potenzielle Angriffsziele sind.
2: Maximilian Ulrich. Eine Woche nach den schweren Erdbeben in Venezuela steigt die Opferzahl weiter. Angesichts der prekären Lage warnt die Panamerikanische Gesundheitsorganisation vor drohenden Krankheitsausbrüchen. Jenny Barke.
13: In Venezuela steigt nach den zwei Erdbeben vergangene Woche die Zahl der Toten auf mindestens 2300 Menschen. Das teilte der Präsident der Nationalversammlung Jorge Rodriguez mit. Mit internationaler Hilfe ist auch am Mittwoch noch die Suche nach Überlebenden fortgesetzt worden. Auch wenn die Zeit der besonders entscheidenden 72 Stunden längst verstrichen ist, um verschüttete Leben zu bergen, finden Retter noch immer Überlebende unter den Trümmern, unter anderem ein 3-jähriges Kleinkind. Weiterhin werden über 50.000 Menschen vermisst, mehr als 11.000 Menschen wurden verletzt. Die medizinische Versorgung gestaltet sich als schwierig. 38 Krankenhäuser sind in der betroffenen Region beschädigt worden. In den Einrichtungen fehlt es an notwendigen Geräten und Medikamenten. Unter Trümmern geborgene Menschen könnten ohne die richtige Versorgung langfristige Folgeschäden davontragen, warnen Ärzte in Venezuela. Die Weltgesundheitsorganisation schlägt Alarm wegen der Ausbreitung von Infektionskrankheiten wie Dengue, Chikungunya oder Malaria. UNICEF schätzt, dass rund 680.000 Kinder nun auf humanitäre Hilfe angewiesen sind. Sie gehören demnach zu der am stärksten gefährdeten Gruppe. Tausende Kinder könnten in der Folge der Erdbeben von Familientrennung, Vertreibung und emotionaler Belastung betroffen sein. Schutzsysteme wie Zuhause, Schule und Gemeinschaft sind für viele weggefallen. Eine Woche nach dem verheerenden Doppelerdbeben hat die Übergangspräsidentin Delcy Rodriguez eine 7-tägige Staatstrauer ausgerufen. In den vergangenen Tagen wurde Kritik an ihr laut. Nachdem sie am Freitag bei einem Rundgang in der Hauptstadt Caracas ausgebuht worden war, wurde sie am Sonntag in sozialen Netzwerken wegen eines lediglich protokollarischen Treffens mit internationalen Rettungsteams in einer kritischen Phase kritisiert. Inzwischen verlassen die ersten internationalen Rettungsteams wieder Venezuela. Das Deutsche Technische Hilfswerk hat seine Abreise für Donnerstag angekündigt. Die USA weiten indes ihre Unterstützung aus. Unter anderem hat das US-Militär das Rollfeld des schwer beschädigten internationalen Flughafens repariert, damit besser Hilfslieferungen ans Ziel gelangen können, teilte ein Sprecher des US-Südkommandos mit. Die Regierung von US-Präsident Donald Trump hat Venezuela bislang Hilfen in einem Umfang von 300 Millionen US-Dollar angeboten, die über Hilfsorganisationen und die Vereinten Nationen verteilt werden sollen. Der Bedarf Venezuelas dürfte allerdings weitaus höher sein. Direkte materielle Schäden durch die Erdbeben werden nach einer Satellitenanalyse des UN-Entwicklungsprogramms auf mehr als 6,7 Milliarden US-Dollar geschätzt. Der Wiederaufbau könnte Jahre dauern.
2: Jenny Barke, 10.14 Uhr. Papst Leo XIV. Hat den Oberen der Pius-Brüder dazu aufgerufen, auf die für gestern vorgesehene Bischofsweihe zu verzichten. Doch sein Wille wurde ignoriert. Kardinalstaatssekretär Pietro Parolin sprach vor Journalisten in Rom von einem schismatischen Akt. Tillmann Kleinjung aus Rom.
14: Schisma, das ist die Kirchenspaltung. Für eine Bischofsweihe ohne Genehmigung des Papstes, so Parolin, sehe das Kirchenrecht Strafen vor. In diesem Fall die Exkommunikation, den Ausschluss aus der kirchlichen Gemeinschaft. Wann und wie die Exkommunikation verhängt wird, wollte der Kardinalstaatssekretär nicht sagen. Beobachter rechnen bereits heute mit einer offiziellen Reaktion aus Rom. Die Pius-Bruderschaft Pius X. Hatte gestern im schweizerischen Econ 4 Priester zu Bischöfen geweiht, gegen den ausdrücklichen Willen des Vatikans. Die ultrakonservative Splittergruppe lehnt Reformen in der Kirche ab, auch die des Zweiten Vatikanischen Konzils vor mehr als 60 Jahren. Das gilt nicht nur für die Messe, die die Piusbruderschaft im alten Ritus mit dem Rücken zum Kirchenvolk zelebriert. Auch die Religionsfreiheit und den Dialog mit anderen Kirchen und Religionen lehnen die Piusbrüder ab. Kardinal Parolin äußerte die Hoffnung, dass die Gespräche zwischen Rom und der abtrünnigen Gemeinschaft wieder aufgenommen werden. Voraussetzung allerdings sei, dass die Reformen des Zweiten Vatikanischen Konzils anerkannt und umgesetzt würden.
2: Aus Rom, Tillmann Kleinjung um 10.15 Uhr. 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Mit unserer wichtigsten Meldung, dass sich die Regierungskoalition auf eine Reform der Einkommensteuer zum Januar 2027 geeinigt hat. Weitere Meldungen mit Mirko Jugelt.
0: Die Zahl der Auszubildenden in der Pflege ist erneut gestiegen. Wie das Statistische Bundesamt mitteilte, haben im vergangenen Jahr etwa 63.900 Menschen eine Lehre zur Pflegefachfrau bzw. zum Pflegefachmann begonnen. Damit sei die Zahl das dritte Jahr in Folge nach oben gegangen. In Weißenfels im Burgenlandkreis hat ein Unbekannter einen Getränkemarkt ausgeraubt. Laut Polizei hatte der Mann gestern Nachmittag Bargeld aus der Kasse erbeutet. Dazu habe er einen Mitarbeiter mit einem Messer bedroht. Anschließend sei der Maskierte zu Fuß geflüchtet. Wie viel Bargeld gestohlen wurde, ist den Angaben zufolge unklar. Der Vatikan hat den Kirchenausschluss von 6 Bischöfen der erzkonservativen Pius-Brüder bestätigt. Damit verlieren die Geistlichen all ihre kirchlichen Ämter und Würden. Laut Vatikan ist der Ausschluss eine Reaktion auf unerlaubte Bischofsweihen in der Schweiz. Das Wetter, heute Sonnenschein, im Tagesverlauf auch Wolken, später im Nordwesten stellenweise Regen, 24 bis 27 Grad, morgen Sonne und Wolken, trocken, 20 bis 24 Grad. MDR aktuell Verkehrsdienst. A2 Richtung Berlin zwischen Peine Ost und Kreuz Braunschweig Nord. Stau nach Unfall. 30 Minuten Verzögerung. Die A2 Richtung Berlin ist zwischen Ilxleben und Kreuz Magdeburg wegen Reparaturarbeiten gesperrt. Stau bis Bornstedt. Die A4 Frankfurt Richtung Dresden ist zwischen Wilsdorf und Dreieck Dresden West nach einem Unfall gesperrt. Zurzeit Stau bis zum Dreieck Nossen. A9 Richtung München zwischen Weißenfels und Naumburg steht ein defekter Lastwagen und vorsichtig erfolgt ein Radwechsel auf der Fahrbahnseite. A13 Richtung Dresden zwischen Teupitz und Freiwalde, stockender Verkehr, plus 20 Minuten. Die A14 Richtung Schwerin ist zwischen dem Kreuz Magdeburg und Dahlen-Warsleben wegen Reparaturarbeiten gesperrt. A36 Richtung Bernburg am Kreuz Bernburg ist die Überfahrt zur A14 Richtung Leipzig wegen Instandsetzungsarbeiten bis ca. 13 Uhr gesperrt. Soweit der Verkehrsdienst, 10.18 Uhr.
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2: Ein Leben ohne Computerchips ist heute im Grunde nicht mehr denkbar. Sie stecken im Auto, im Fernseher oder sogar in elektrischen Zahnbürsten. Ein Großteil unserer Chips kommt heute aus Asien, aber die EU will sich unabhängiger machen, fördert den Bau neuer Fabriken mit Milliarden. Eine Fabrik wird heute offiziell eingeweiht. In Dresden eröffnet der Chiphersteller Infineon seine Smart Power Fab. Ralf Geißler konnte sich dort schon mal umsehen. Was für Chips werden denn in der Fabrik hergestellt?
15: Die Fabrik, die produziert sogenannte Leistungshalbleiter auf 300 mm Silizium-Wafern. Das klingt jetzt erstmal recht technisch. Vereinfacht gesagt sind das Chips, die Energie steuern. Zum Beispiel von Windrädern, Solarparks, von Akkus, aber auch in Servern, damit diese bei KI-Anwendungen möglichst energieeffizient laufen. Und gerade in diesem KI-Bereich hofft man hier in Dresden auf gute Umsätze.
2: Die neue Fabrik wurde 3 Monate früher fertig als geplant. Wie haben die das gemacht?
15: Ja, das ist tatsächlich bemerkenswert. Wenn man die Verantwortlichen fragt, dann nennen sie eine hervorragende Organisation zwischen Bauherren und ausführenden Gewerken. Es gab 6 Tage die Woche Baustellenbetrieb. Aber Infineon hat zunächst auch auf eigenes Risiko gebaut. Das heißt, man hat nicht auf den finalen Förderbescheid gewartet, sondern eben einfach mal angefangen. Tatsächlich waren die Bauverträge auch so gestaltet, dass Baufirmen beim Nichteinhalten von bestimmten Fristen finanzielle Nachteile hatten. Also es gab auch einen finanziellen Druck. Und dann ist es nicht die erste Chipfabrik, die in Dresden gebaut wurde. Auch die Fertigung von Bosch ist 2021 früher fertig geworden als geplant. Also man hat in der Stadt schon einige Erfahrungen mit dieser Industrie und das hat sicherlich auch geholfen.
2: Es gibt für die Fabriken ja viel Fördergeld. Im konkreten Fall gab der Staat 1 Milliarde Euro zu den 5 Milliarden Euro Baukosten dazu. Gibt es daran nicht auch Kritik?
15: Ja, die gibt es. Vor allem Ökonomen zweifeln immer wieder an, dass das klug ist, den Bau solcher Fabriken zu fördern. Da ist zum Beispiel Joachim Ragnitz vom IFO-Institut Dresden, der sagt, der Chipmarkt sei ein Wachstumsmarkt. Die Unternehmen, die machten auch dann Gewinne, wenn sie weniger stark subventioniert würden. Am Ende reden wir im konkreten Fall immerhin von 1 Million Euro Förderung pro Arbeitsplatz. Aber die Industrie selbst sagt, so könne man nicht rechnen. Sie verteidigt die Subventionen damit, dass ja auch die USA, Indien oder China Milliarden für diese Industrie geben würden. Und ohne die Fördergelder könne man den Bau solcher Fabriken in Europa eben nicht stemmen.
2: Die EU verfolgt mit der Förderung ja das Ziel, sich unabhängiger von Asien zu machen. Gelingt das?
15: Tja, also das Ziel ist ja, bis 2030 sollen 20% der Chips weltweit aus Europa kommen. Der Europäische Rechnungshof hat aber schon vergangenes Jahr gesagt, das ist nicht mehr zu schaffen. Wir liegen aktuell so bei rund 10% Marktanteil und dass Europa nicht aufholt, das hat vor allem damit zu tun, dass die anderen ja nicht stehen bleiben. Vor allem aufgrund der KI-Revolution bauen die USA, China, Südkorea ihre Fabriken ebenfalls massiv aus. Und die USA, die hatten ja schon vor der EU ein Gesetz zur Förderung der Chipindustrie. Ja, und dann kam natürlich noch hinzu, dass die wichtigste Investition, auf die man in Europa gehofft hat, ausgefallen ist. Also Intel hat ja abgesagt, die Fabrik in Magdeburg zu bauen, die immerhin 30 Milliarden Euro kosten sollte. Das wurde unter anderem wegen der massiven Probleme, die Intel selbst hat, eben dann doch nicht umgesetzt. Insofern, ja, es ist in Europa schon Wachstum da. In der Chipindustrie kommendes Jahr eröffnet in Dresden ja schon die nächste Fabrik. Aber es geht eben für das EU-Ziel trotzdem nicht schnell genug voran.
2: Heute neue Eröffnung einer Chipfabrik von Infineon in Dresden. Ralf Geißler war das. Es war ein Schock mit Ansage. Nach dem Ende des Tankrabatts sind gestern die Preise an den Zapfsäulen in Deutschland wieder kräftig nach oben gestiegen. Das Gleiche passierte auch in Polen. Ähnlich wie in Deutschland sind bei unseren Nachbarn zum 1. Juli die Regierungsmaßnahmen ausgelaufen, die die Spritpreise begrenzt hatten. Nun will man die Mineralölkonzerne mit anderen Regelungen in die Schranken weisen. Paulina Milling mit einem Stimmungsbild.
16: Es ist furchtbar teuer, machen wir uns nichts vor. Ich glaube, nicht jeder kann es sich derzeit leisten, mit dem Auto unterwegs zu sein, sagte eine Autofahrerin. Die Kraftstoffe sind in Polen über Nacht deutlich teurer geworden, je nach Tankstelle um bis zu 15% pro Liter. Man spricht von einem gigantischen Preisanstieg. Die Tankstellenbetreiber dürfen die Preise wieder selbst bestimmen. Zuvor drosselte sie ein Staatsprogramm. Die Regierung senkte die Mehrwert- und die Verbrauchersteuer auf Kraftstoffe und verkündete täglich den maximal zulässigen Literpreis für Sprit. So lief das seit Ende März. Bartłomiej Gabrych von der Uni Katowice. Dadurch hatten wir mehrere Monate lang an den Tankstellen die nahezu günstigsten Kraftstoffe in Europa. Es gab große Zustimmung in der Bevölkerung. 2/3 fanden die Spritpreisbremse laut Umfragen gut. Nun ist sie Geschichte. Wir haben von Anfang an betont, dass es sich dabei um Übergangslösungen handelt. So versuchte Polens Finanz- und Wirtschaftsminister Andrzej Domański das Aus für die Spritpreisbremse zu erklären. Denn die Regierung hat damit ein denkbar schlechtes Timing erwischt. Wirtschaftswissenschaftlerin Małgorzata Staczewska-Krzysztoszek. Wir stehen am Anfang der Ferienzeit. Die Leute fahren in Urlaub. Es wird Nachfrage nach Kraftstoff geben. Und es ist nicht auszuschließen, dass die Tankstellenbetreiber das wieder hereinholen wollen, was ihnen seit Ende März, also seit mehr als 3 Monaten, entgangen ist. Da hatten sie ja keinen Einfluss auf die Preise. Sie wurden ihnen von oben auferlegt. Jetzt steht die polnische Regierung massiv in der Kritik, das Staatsprogramm nicht verlängert zu haben. Aus dem Kabinett hieß es zuvor, die Situation auf den Märkten deute auf vorsichtigen Optimismus hin. Offenbar hat man gehofft, die Spritpreise würden auf das Vorkrisenniveau sinken. Diese Hoffnung ist erstmal nicht aufgegangen. Die Spritpreisbremse länger laufen zu lassen, wäre für die polnische Regierung nicht einfach gewesen, denn durch die niedrigeren Spritsteuern hat der Staat weniger eingenommen, im Haushalt klafft nun ein Loch. Um es zu stopfen, will Polens Kabinett eine Übergewinnsteuer einführen und die Kraftstofffirmen zahlen lassen.
2: Paulina Milling, 10.24 Uhr. Aktuell wird in Brüssel über eine Neuregulierung der Pestizidzulassung verhandelt. Die Kommission schlägt eine Deregulierung vor. Dabei gibt es bereits heute Risiken, wie ein aktuelles Beispiel zeigt. Der Wirkstoff Fluocinam wird von vielen Landwirten verwendet, vor allem im Kartoffelanbau. Aber Wissenschaftler von der Universität Stockholm werfen dem Hersteller und den zuständigen EU-Behörden vor, die Gefährlichkeit des Wirkstoffs falsch beurteilt zu haben. Über die Recherchen des Bayerischen Rundfunks mit dem britischen Guardian, dem schwedischen Fernsehen und dem Wochenmagazin FF Südtirol berichtet Konstanze Bayer.
17: Auf dem Hof von Thomas Scheuerer in Hagelstadt in der Oberpfalz. Dort baut er auf 60 Hektar Kartoffeln an und muss dabei auch Pestizide einsetzen. Unter anderem mit dem Wirkstoff Fluazinam. Das Mittel wirkt gegen die häufig auftretende Kraut- und Knollenfäule, sagt der Landwirt.
18: Gerade in der Kartoffel sind wir darauf angewiesen, bei Kraut- und Knollenfäule. Man muss wissen, Kraut- und Knollenfäule ist eine Krankheit, die sich unglaublich schnell ausbreiten kann. Die also in der Lage ist, einen ganzen Bestand innerhalb von 3 Wochen komplett zu vernichten.
17: Das Mittel ist seit langem in Europa zugelassen. Scheuerer verlässt sich deshalb grundsätzlich darauf, dass der Einsatz für seine Mitarbeiter und ihn sicher ist.
18: Weil das ist ja die Aufgabe der Behörden, die die Mittel zulassen, auch den Anwender entsprechend zu schützen. Nicht nur den Verbraucher, sondern den Anwender. Und da habe ich schon ein gutes Gefühl.
17: Doch nun gibt es Zweifel an der Sicherheit des Mittels. Forscher der Universität Stockholm haben eine Studie überprüft, die der Fluazinam-Hersteller im Vorfeld der Zulassung in Auftrag gegeben hatte. Darin wurde untersucht, ob der Stoff die Gehirnentwicklung von Ungeborenen und Kindern schädigen könnte. Dazu wurde schwangeren Ratten das Pestizid verabreicht und untersucht, ob sich dadurch die Gehirne des Nachwuchses verändern. Axel Mie von der Universität Stockholm.
19: Wir haben vor 2,5 Jahren Hinweise in dieser Studie darauf gefunden, dass die Gehirne der jungen Ratten kleiner sind, wenn sie Fluazinam ausgesetzt waren.
17: Mie machte darauf auch die EFSA, die Europäische Lebensmittelsicherheitsbehörde, aufmerksam. Sie ist zuständig für die Zulassung von Pestiziden. Mie forderte von der Behörde eine Neuauswertung der Herstellerstudie. Weil die Behörde nicht tätig wurde, haben Mie und Kollegen diese Neuauswertung schließlich selbst gemacht. Mit folgendem Ergebnis. An 6 Stellen sei die Originalstudie fehlerhaft. Der Effekt auf die Gehirne der Ratten war größer als gedacht. Mie schließt daraus.
19: Nach meiner Sicht wäre Fluazinam 2008 nicht zugelassen worden, wenn die Studie damals den Behörden bekannt gewesen wäre und wenn diese Ergebnisse bekannt gewesen wären.
17: Die Herstellerfirma äußert sich zu den konkreten Ergebnissen der Forscher nicht, verweist aber darauf, dass der Wirkstoff von den zuständigen Behörden gemäß den geltenden Verfahren geprüft wurde. Inzwischen haben die Behörden auf die Hinweise der Uni Stockholm reagiert. Die EFSA hat eine Neuauswertung der Herstellerstudie angefordert. Landwirt Scheuerer lässt das alles mit einer gewissen Unsicherheit zurück. Das Mittel sei wichtig, Alternativen gäbe es kaum und neue Pestizide würden kaum noch zugelassen. Und trotzdem.
18: Ich bin ja als Arbeitgeber auch verantwortlich für meine Mitarbeiter und wenn die dann Pflanzenschutz betreiben, möchte ich natürlich auch, dass die keine gesundheitlichen Schäden davontragen.
17: Aktuell läuft die Zulassung von Fluazinam noch bis Ende 2027. Die Genehmigungsbehörde EFSA hat angekündigt, die neuen Erkenntnisse bei der Risikobewertung von Fluazinam zu berücksichtigen.
2: Der Beitrag von Konstanze Bayer. An diesem Donnerstagvormittag, 2. Juli, kurz vor 11:30, wie sind denn gerade die Temperaturen, Ralf Valencia?
8: Ja, bei den Temperaturen, da haben wir es ganz gut geschafft. Nach oben sind so bei Werten um die 21 bis teilweise 25 Grad. Die haben wir zum Beispiel in Giersleben erreicht. Ein bisschen kälter ist es in Sachsen. Dort sind wir so zwischen 17 und 21 Grad. Also in Dresden am wärmsten so mit 23 Grad. Und in Thüringen liegt man so dazwischen. Auch da im Thüringer Wald so bei 16 bis 19 Grad. Und ansonsten auch so um die 20 bis 23 Grad, die wir in der Region Erfurt erreicht haben.
2: Überall Sonne?
8: Ja, überall viel Sonne, aber auch ein paar kleine lockere Wolkenfelder, die sich jetzt so langsam ja breit machen. Wir haben im Norden von Sachsen-Anhalt so ein paar einzelne Wolkenfelder, auch über dem Erzgebirge. Aber die Sonne, die schafft es überall noch da durchzuscheinen. Die Wolken werden aber perspektivisch auf jeden Fall dichter werden. Von Nordwesten her ziehen ein Tiefhausläufer heran und der bringt dann im Laufe des Abends von Nordwesten her auch Regen. Das heißt, es geht zwischen Eichsfeld, Harz und Altmark los und das Ganze zieht dann vor allem von Sachsen-Anhalt nach Sachsen herein. In Thüringen gibt es eventuell nur ein paar einzelne Schauer.
2: Wie wird es dann am Freitag und am Wochenende?
8: Ja, am Freitag wird es dann auf jeden Fall ein bisschen kühler. Wir geraten nämlich in eine nordwestliche Strömung und die bringt uns kältere Luft mit und das auch mit einem recht kräftigen Wind. Das werden wir dann vor allem morgen bemerken. Die Temperaturen sind dann auch etwas niedriger bei 20 bis 24 Grad zu finden. Morgen wechseln sie Sonne und Wolken ab und im Laufe des Nachmittags kann es auch da nochmal ein paar Schauer geben und am Wochenende wechseln sich dann Sonne und Quellwolken ab. Am Sonntag gibt es einige Schauer oder Gewitter, aber die Temperaturen, die steigen wieder leicht an auf Werte so um die 26 Grad.
2: Ralf Valencia, danke. Die Koalition will uns entlasten und Deutschland flott kriegen. Wie sie das machen will, dazu nein. Es geht gleich um die Parlamentswahl in Algerien, so nämlich, und keiner geht hin. Wir gucken uns gleich mal an, wie die Stimmungslage im Land ist, aber jetzt erstmal Nachrichten.
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0: Um 10.30 Uhr mit Mirko Jugelt. Die Regierungskoalition hat sich auf eine Reform der Einkommenssteuer geeinigt. Bundeskanzler Friedrich Merz sagte, am Morgen ab Januar nächsten Jahres würden untere und mittlere Einkommen entlastet. Das Volumen betrage rund 10 Milliarden Euro pro Jahr. Für den Durchschnittshaushalt seien das jährlich bis zu 600 Euro. Geeinigt habe man sich auch auf Maßnahmen für den Arbeitsmarkt und gegen Sozialleistungsmissbrauch. So werde die telefonische Krankschreibung wieder abgeschafft, die Krankschreibungspflicht gelte wieder ab dem ersten Tag. Russland hat in der Nacht die Ukraine erneut mit Drohnen, Raketen und Marschflugkörpern angegriffen. Nach Angaben von Bürgermeister Vitali Klitschko gab es allein in der Hauptstadt Kiew 13 Tote. 46 Menschen seien verletzt worden. Luftalarm und Explosionen wurden zudem auch aus anderen Städten gemeldet, so aus Saporischschja und Kharkiv. Russland meldete einen Toten bei einem ukrainischen Angriff auf eine Ölraffinerie in der Region Nischni Nowgorod. In Magdeburg steht der Automobilzulieferer Weber möglicherweise vor dem Aus. Nach Angaben der IG Metall wurde den Beschäftigten mitgeteilt, dass im Oktober ein Insolvenzverfahren eingeleitet werden soll. Der langjährige Hauptauftraggeber Porsche wolle seine Aufträge bis Ende September vollständig abziehen. Weber hat in Magdeburg 140 Mitarbeiter. Dort werden Zylinderköpfe sowie Getriebe- und Gehäuseteile gefertigt. In Eisenach hat der Stadtrat Pläne für ein Rechenzentrum gestoppt. Mit knapper Mehrheit unterstützten die Stadträte einen Einwohnerantrag, der sich für den Erhalt der landwirtschaftlichen Fläche bei Stockhausen und gegen den Bebauungsplan ausgesprochen hatte. Oberbürgermeister Christoph Ihling zog daraufhin den Antrag der Verwaltung für die nächsten Planungsschritte zurück. Die Kritiker des Projekts hatten argumentiert, mit dem geplanten Rechenzentren würde eine große Fläche versiegelt, zudem werde viel Wasser und Strom verbraucht und die Frischluftzufuhr für die Stadt verbaut. In Deutschland ist im vergangenen Jahr weniger gestreikt worden. Wie aus einer Bilanz der gewerkschaftsnahen Hans-Böckler-Stiftung hervorgeht, wurden 261 Arbeitskämpfe registriert, 25 weniger als im Vorjahr. Die Zahl der ausgefallenen Arbeitstage habe bei rund 645.000 gelegen und damit deutlich unter dem Vorjahreswert. Bei rund der Hälfte der Arbeitskämpfe sei es um höhere Gehälter gegangen. Das waren die Nachrichten. Das Wetter mit den aktuellen Temperaturen: Brocken, sonnig 13 Grad, auch sonst wolkenloser Himmel, Dresden 20, Eisenach 20, Erfurt 21 Grad, Gardelegen 23, Hoyerswerda 21, Magdeburg 23 Grad, Neuhaus am Rennweg 17, Oschatz 20, Plauen 22, Wernigerode 22 und Wittenberg 21 Grad. Heute viel Sonne, im Tagesverlauf mehr Wolken. Später vom Eichsfeld bis zur Altmark stellenweise etwas Regen. Höchstwerte 24 bis 27 Grad. Morgen Sonne und Wolken, trocken. Höchstwerte 20 bis 24 Grad. Am Wochenende Sonne und Wolken. Am Sonntag einige Schauer oder Gewitter. Sommerlich warm. MDR-Verkehrsdienst. Die A2 Richtung Berlin ist zwischen Irxleben und Kreuz Magdeburg wegen Reparaturarbeiten gesperrt. Zurzeit Stau bis Bornstedt. Die A4 Frankfurt-Dresden ist zwischen Wilsdorf und Dreieck Dresden-West nach einem Unfall gesperrt. Zurzeit Stau bis Dreieck Nossen. A9 Richtung München zwischen Belitz und Brück 3 Kilometer Stau wegen Straßenschäden plus 15 Minuten. A9 Richtung München zwischen Weißenfels und Naumburg steht ein defekter Lastwagen und Vorsicht, hier erfolgt ein Radwechsel auf der Fahrbahnseite. A13 Richtung Dresden zwischen Teubitz und Freiwalde, 8 Kilometer stockender Verkehr plus 20 Minuten. Die A14 Richtung Schwerin ist zwischen dem Kreuz Magdeburg und Dahlen-Warsleben wegen Reparaturarbeiten gesperrt. A14 Richtung Dresden zwischen Nossen-Nord und Dreieck-Nossen, Stau und stockender Verkehr plus 20 Minuten. A36 Richtung Bernburg. Am Kreuz Bernburg ist die Überfahrt zur A14 Richtung Leipzig wegen Instandsetzungsarbeiten bis ca. 13 Uhr gesperrt. Soweit der Verkehrsdienst, 10.34 Uhr.
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2: Noch bis 12 Uhr mit Peter Hartlapp im Studio. Hallo. In Algerien soll heute ein neues Parlament gewählt werden. Aber im Zweifelsfall wird es die Menschen dort mehr interessieren, ob Algerien bei der Fußball-WM morgen ins Achtelfinale kommt. Weder gab es Aufregerthemen im Wahlkampf, noch hat das Parlament allzu viel zu sagen. Trotzdem könnte die Wahlbeteiligung diesmal nicht ganz so schlecht sein wie 2021, als nicht einmal ein Viertel der Wählerinnen und Wähler an der Abstimmung teilnahm. Stefan Ehlert.
20: Heute sind wir happy. 1, 2, 3, es lebe Algerien, spricht ein Fan einem Reporter der Agentur AFP in Algier ins Mikrofon. Das war nach dem Einzug in die WM-KO-Runde. Die Stimmung im Land scheint prächtig zu sein. Im Erfolg der Wüstenfüchse können sich alle sonnen. Die Parlamentswahlen in Afrikas größtem Flächenstaat spielen da eine eher untergeordnete Rolle, hat Robin Frisch, der Büroleiter der Friedrich-Ebert-Stiftung in Algerien, beobachtet. Wahlplakate habe man schon gesehen, aber...
21: Ja, es ist jetzt nicht irgendwie das größte Happening. Fußball-WM und Sommer machen eigentlich so Massenversammlungen und so eigentlich unmöglich. Ne? Also da wird jetzt nicht viel abgehen.
20: Sprich, die Mobilisierung der rund 24,5 Millionen Wählerinnen und Wähler könnte besser laufen. Der Oppositionspolitiker Youssef Ayouchich von der Partei Front Sozialistischer Kräfte, FFS, gibt sich dennoch unverdrossen. Im ARD-Interview sagte er, das Programm der FFS richte sich an junge Menschen und Rentner gleichermaßen. Das Programm beruht auf der Verteidigung der unteren Schichten, der Arbeitslosen, der Rentner, um ihnen ihre Würde wiederzugeben. Mehr Geld für die Rentner, mehr Jobs für die Jungen. Algerien, größter Gasexporteur Afrikas, könne es sich leisten. Ob der Reichtum des Landes wirklich gerecht verteilt wird, diese Frage treibt viele um, so auch Amin, der zur Wahl gehen will. Es muss sich alles ändern. Es gibt Leute, die haben kein Dach über dem Kopf und es gibt Leute, die haben 4 Häuser. Andere haben nichts. Vor 5 Jahren haben weniger als ein Viertel der Wählerinnen und Wähler ihre Stimme abgegeben. In der Oppositionshochburg Kabylei lag die Quote nahe Null. Anders als 2021 boykottieren aber die Oppositionsparteien die Wahlen in diesem Jahr nicht mehr. Allein deswegen werde die Beteiligung diesmal höher ausfallen, sagt Robin Frisch. Für die Parteien ginge es dabei um ihr Überleben.
21: Die müssen sich mal wieder zeigen. Sie müssen mal wieder zur Wahl antreten, sonst haben sie gar keine Basis mehr. Ne? Das ist einfach so allein ihr Überlebenskampf.
20: Robin Frisch von der Friedrich-Ebert-Stiftung rechnet mit 40-50% Wahlbeteiligung, einer Verdopplung. Und mit fairen und freien Wahlen. Mit großer Wahrscheinlichkeit wird dabei die seit der Unabhängigkeit vor 64 Jahren regierende Befreiungsfront FLN die meisten der 407 Sitze gewinnen. Die italienische Forscherin Caterina Ruggero vom Institut für internationale Politikstudien ISPI in Mailand glaubt nicht daran, dass die Parlamentswahlen wirklich Einfluss auf die Politik Algeriens haben. Das Parlament sei nahezu überflüssig, sagt sie. Es ginge dem Regime dabei nur um die Höhe der Wahlbeteiligung, um zu sehen, wie groß der Rückhalt in der Bevölkerung noch sei. Was die Machthaber interessiert, sind nicht die Resultate, die stehen schon fest. Das Wichtigste ist die Wahlbeteiligung am Wahltag. Der Zulauf werde sehr niedrig sein. Unabhängig davon intensivieren Deutschland und Algerien zurzeit ihre Beziehungen. Mitte des Monats wird Präsident Abdelmadjid Tebboune in Berlin erwartet.
2: Stefan Ehlert. Seit dem Überfall der Hamas auf Israel und dem Krieg im Gazastreifen befindet sich die Region weiter im Ausnahmezustand, nun schon 1000 Tage. Die Menschen in Israel und Gaza leben weiter in Angst und Schrecken. Große Teile der Infrastruktur im Gazastreifen sind zerstört. Julio Segador.
22: Am 7. Oktober 2023, vor genau 1000 Tagen, ermordeten islamistische Terroristen in israelischen Kibbuzim entlang des Gazastreifens rund 1200 Menschen. Sie verschleppten 250 Geiseln über den Grenzzaun. Viele von ihnen konnten erst nach 2 Jahren zurückkehren aus der Geiselhaft. Israel reagierte auf den Angriff mit einer beispiellosen Militäroffensive. Seither wurden nach Angaben der Vereinten Nationen, die auf Zahlen des Gesundheitsministeriums in Gaza basieren, im Gazastreifen mehr als 70.000 Menschen getötet. Die Infrastruktur ist weitgehend zerstört. Die israelische Kriegsführung steht international unter scharfer Kritik. Eine UN-Untersuchungskommission warf den israelischen Sicherheitskräften unlängst in einem offiziellen Bericht vor, Kinder systematisch zu töten. Der Vorwurf lautet auf Völkermord an den Palästinensern. Die israelische Führung weist diese Anschuldigungen zurück. Der UN-Bericht sei voller Verzerrungen. Er forciere eine politisch motivierte anti-israelische Erzählung. Längst hat der Konflikt den gesamten Nahen Osten erfasst. Die Konfrontation mit der Hisbollah-Miliz im Libanon Angriffe der Houthi-Rebellen aus dem Jemen sowie direkte militärische Schläge zwischen Israel und dem Iran drohen immer wieder, die Region in einen unkontrollierbaren Flächenbrand zu stürzen. Trotz internationaler Vermittlungsversuche und einer fragilen Waffenruhe bleibt eine diplomatische Lösung für dauerhaften Frieden auch nach 1000 Tagen Krieg in weiter Ferne.
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3: Jan Günther, der Kader der Bundesliga-Basketballerinnen des MBC für die neue Saison, der ist komplett. Die US-Amerikanerin Jordan King wechselt zu den Lions. Sven Herold.
4: Damit ist das letzte Puzzleteil gefunden. Jordan King komplettiert als Königin der Löwen den Lions-Kader. Die 25-Jährige kommt vom luxemburgischen Pokalsieger BBC Sparta Bertrange und unterschreibt in Halle einen Einjahresvertrag. Sportdirektor Mario Zurkowski freut sich über den Deal. Der Club hätte lange nach einer Spielerin gesucht, die sowohl Spielmacher als auch Scoring-Qualitäten mitbringt. Zudem verfüge sie über viel Erfahrung und

0: Experte Bastian Schweinsteiger besitzt ja noch immer gute Kontakte zum Deutschen Fußballbund und natürlich auch zur Nationalmannschaft selbst. Und Schweinsteiger wagt nun erstmals eine öffentliche Prognose.
1: Ich glaube, dass es passieren wird. Und natürlich ist es auch so, wenn Jürgen Klopp Bundestrainer werden sollte, wird er natürlich auch, ja, so Hausmacht natürlich auch reinbringen da. Also der DFB ist schon in einer Not.
0: Klopp für Nagelsmann. Das macht aus Sicht des Weltmeisters von 2014 durchaus Sinn. Es wäre ein sichtbarer Neuanfang und würde viele Fußballfans in Deutschland erstmal wieder versöhnlich stimmen.
1: Nach so einem Ausscheiden ist es immer so, dass man über einen Trainer sprechen muss. Und ich glaube, dass Jürgen Klopp ein großer Trainer ist und dass er eine Aufbruchsstimmung erzeugen kann.
0: Der Deutsche Fußballbund hüllt sich in der Trainerfrage weiterhin in Schweigen und will erst die Aufarbeitung des WM-Debakels über die Bühne bringen. Julian Nagelsmann hatte nach der Niederlage im Achtelfinale gegen Paraguay deutlich zu verstehen gegeben, dass er seinen Vertrag, der noch die Euro 2028 einschließt, unbedingt erfüllen will.
2: Am Samstag startet die 113. Auflage der Tour de France der Radprofis, nicht in Frankreich, sondern in Barcelona. Die deutsche Tourhoffnung ist Florian Lippowitz, der bei seiner ersten Tourteilnahme im vergangenen Jahr überraschend Dritter wurde. Moritz Kassalet.
3: So, geht los.
4: Route starten.
3: Ja, um ganz genau zu sein.
4: Route zu Barcelona starten.
3: Und Florian Lippowitz weiß genau, wo er hin will.
5: Ja, ist ja gar nicht mehr so lang bis zur Tour.
3: Am Samstag beginnt sie in Barcelona. Die 113. Frankreich-Rundfahrt. Die zweite für Lippowitz, der sein Kunststück wiederholen will.
5: Ja, ich meine natürlich Pogacar und Jonas sind natürlich die Favoriten für einen Sieg. Und dann, glaube ich, gibt super viele Leute, die die Chance aufs Podium haben. Und
3: Lippowitz gehört dazu. Die Konkurrenz dürfte aber stärker sein als im vergangenen Jahr. Mit dem erst 19-jährigen Paul Sexas hat Frankreich den lang ersehnten Hoffnungsträger, einen möglichen Toursieger für die Zukunft und einer fürs Podium in diesem Jahr.
5: Ich denke, dass er ein Riesentalent ist.
3: Und Lippowitz bleibt ruhig, hat ein starkes Frühjahr hinter sich. Sein Teamchef Ralf Denk nennt es sogar
6: phänomenal.
3: Mit Top-Platzierungen bei Rundfahrten, dem Gesamtsieg bei der Slowenien-Rundfahrt.
6: Jetzt kann man wirklich mit breiter Brust und Selbstvertrauen da jetzt am Barcelona an den Start gehen.
3: Bis dahin hat Lippowitz wie alle Top-Fahrer noch Medien- und Sponsorentermine, die große Teampräsentation an der Sagrada Familia, der berühmten Kirche von Barcelona. Ein Rampenlicht, in dem er gar nicht gerne steht.
5: Ja, ich glaube, am Ende ist nicht mein Lieblingsteil vom Beruf.
3: Lippowitz mag es ruhig und genießt beinahe, dass ein anderer Fahrer die volle Aufmerksamkeit auf sich zieht.
7: Explosion de Remco Evenepoel.
3: Evenepoel, der Doppel-Olympiasieger aus dem Radsport-verrückten Belgien. Neuzugang im Team und Co-Kapitän, ist viel mehr im Fokus der internationalen Medien als Florian Lippowitz.
5: Ich glaube, dass wir ein gutes Team sind und einfach als Team eine starke Rundfahrt fahren.
3: Gleich zum Auftakt ist beim Mannschaftszeitfahren für Evenepoel das gelbe Trikot möglich und dann gibt's nur ein Ziel.
4: Route zu Paris starten.
3: Lippowitz, der im Hochgebirge stärker sein dürfte, auf Platz 3 der Gesamtwertung zu bringen, wie im vergangenen Jahr.
8: Und das ist jetzt Florian Lippowitz.
7: Wahnsinn, Florian Lippowitz.
5: Am Ende denke ich oft zurück und natürlich weiß man auch nicht, ob das nochmal so passiert, ob man das irgendwie nochmal erreicht. Deshalb war es sicher ein Erlebnis für mein Leben. Das war schon am Ende wie ein Raus.
3: Und den will der ruhige Lippowitz wieder erleben. Er weiß genau, wo er hin will.
9: Mit diesem Vorschaustück von Moritz Kasselet auf die Tour de France endet der Sport hier bei MDR aktuell um 10.45 Uhr. Mit unserer wichtigsten Meldung, dass sich die Regierungskoalition geeinigt hat auf eine Reform der Einkommenssteuer zum Januar 2027. Wie die Spitzen von CDU, CSU und SPD mithalten, soll das Entlastungsvolumen rund 10 Milliarden Euro pro Jahr betragen. Weitere Meldungen mit Mirko Jugelt.
10: Internationale Ermittler sind erstmals gezielt gegen Online-Netzwerke von Männern vorgegangen, die ihre Partnerinnen betäuben und dann sexuell missbrauchen. Das hat die europäische Polizeibehörde Europol mitgeteilt. Mehr als 150 Opfer und Täter seien bei der Aktion identifiziert worden. Rund eine Woche nach dem Auftreten von Hitzeschäden ist die Sperrung der A2 zwischen den Anschlussstellen Thesen und Ciesa aufgehoben worden. Nach Angaben der Autobahn GmbH ist der Abschnitt Richtung Berlin wieder befahrbar. Im Laufe des Tages soll auch der letzte noch betroffene Bereich der A2 zwischen Irxleben und dem Kreuz Magdeburg freigegeben werden. In Südthüringen sind bei einem schweren Unfall 5 Menschen verletzt worden, darunter 3 Kinder. Das hat die Polizei mitgeteilt.

0: Das Auto sei gestern Abend in der Nähe von Suhl nach einem Überholmanöver in einer Kurve von der Fahrbahn abgekommen und im Straßengraben gelandet. Das Wetter. Heute Sonnenschein, im Tagesverlauf auch Wolken, später im Nordwesten stellenweise Regen, 24 bis 27 Grad. Morgen Sonne und Wolken, trocken bei 20 bis 24 Grad. MDR aktuell Verkehrsdienst. Die A2 Richtung Berlin ist zwischen Irxleben und Kreuz Magdeburg wegen Reparaturarbeiten gesperrt. Stau bis Bornstedt. Die A4 Frankfurt-Dresden ist zwischen Wilsdruff und Dreieck Dresden-West nach einem Unfall gesperrt. Zurzeit Stau bis Dreieck Nossen. A9 Richtung München zwischen Belitz und Brück 3 Kilometer Stau plus 15 Minuten. Zwischen Weißenfels und Naumburg steht ein defekter Lastwagen. Und Vorsicht, hier erfolgt ein Radwechsel auf der Fahrbahnseite. A13 Richtung Dresden zwischen Teupitz und Freiwalde stockender Verkehr plus 20 Minuten. Die A14 Richtung Schwerin ist zwischen Kreuz Magdeburg und Dahlen-Warsleben wegen Reparaturarbeiten gesperrt. A14 Richtung Dresden zwischen Nossen-Nord und Dreieck Nossen-Stau plus 20 Minuten. A36 Richtung Bernburg am Kreuz Bernburg ist die Überfahrt zur A14 Richtung Leipzig wegen Instandsetzungsarbeiten bis ca. 13 Uhr gesperrt. Soweit der Verkehrsdienst. 10.48 Uhr.
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2: Der Klimawandel bedroht auch viele Gebiete Deutschlands mit Wassermangel. Auch in Mitteldeutschland konkurrieren Industrie, Landwirtschaft und private Haushalte um die immer knapper werdende Ressource. Über diesen Interessenkonflikt wurde jetzt bei einem länderübergreifenden Wasserkongress in Dresden diskutiert. Beate Dietze über die Veranstaltung und über mögliche Lösungen des Problems.
3: Claudia Baumgartl-Schäufler ist Geschäftsführerin der Metallbau Müller GmbH in Schneeberg. Der 25-Mann-Betrieb produziert Spezialsysteme, unter anderem für die Stein-, Automobil- und Schifffahrtsindustrie, die mit Wasserstrahltechnik schneiden. Der Betrieb hat eine Art großen Kaffeefilter entwickelt, der es ermöglicht, das Wasser wieder aufzubereiten.
4: Also wir saugen das Wasser und den Schlamm ab und der Schlamm landet in einem Big Pack und bleibt dort hängen wie in einem Kaffeefilter. Und das Wasser wird aufgefangen und durch verschiedene Filterstufen so aufbereitet, mit Wasserzusätzen, dass es der Hochdruckpumpe wieder zugeführt werden kann und somit in den Kreislauf wieder reinkommt.
3: Wasseraufbereitung, ein Geschäftsfeld mit Zukunft. Rund 300 Vertreter aus Wirtschaft, Wissenschaft und Politik sind im Hygienemuseum zusammengekommen. Es geht um die Frage, wie Wasser auch in Zukunft für Industrie und private Haushalte gesichert werden kann. Jannik Dederichs von der IHK Dresden. Die Kammer veranstaltet den Kongress nunmehr zum vierten Mal.
5: Die Bedarfe steigen, gerade in den Ballungsräumen. Wir denken da in Industrie, was man auch nicht vergessen darf, Tourismus, natürlich auch für die ein ganz, ganz großer Faktor, das Thema Wasser. Und was man auch ganz klar sehen muss, Wasser macht an den Grenzen nicht Halt. Das heißt, wir müssen das mit den anderen Ländern denken, vor allem jetzt auch mit Brandenburg und Berlin zusammen, um da gemeinsam auch Lösungen zu finden. Und das ist der Grund, warum wir zusammengekommen sind.
3: Denn Wasser werde künftig auch in Sachsen zunehmend zum Standortfaktor. Bei Neuansiedlungen wasserintensiver Industriezweige, wie beispielsweise der Wasserstoffindustrie, müsse genau geschaut werden, wo diese etabliert werden können, sagt Regina Heinecke-Schmidt vom Sächsischen Umweltministerium.
6: Dort werden wir von Anfang an mitdenken müssen, ist das tatsächlich durch die Wasserdargebote dort möglich oder muss man auch das möglicherweise schon von vornherein in die Stadtentscheidung einbeziehen. Das wird ein Umdenken erfordern. Momentan erleben wir durchaus noch Ansiedlungen, die das Thema Wasser dann doch erst in den letzten Phasen der Überlegung mit einbinden. Da werden wir alle miteinander deutlich früher künftig drauf gucken müssen.
3: Innovative Ideen sind gefragt und da lohnt sich der Blick über die Landesgrenzen hinweg. Brandenburg hat gerade eine Machbarkeitsstudie vorgelegt. Das Nachbarbundesland will den steigenden Meeresspiegel nutzen, Ostseewasser entsalzen und über eine Pipeline nach Brandenburg holen. Thüringen hat bereits Interesse angemeldet.
2: Der Bericht von Beate Dietze. Als Gründungsmitglied und Leadsänger einer ganz besonderen Band wird Victor Willis berühmt. The Village People. Der von ihm mitgeschriebene Song YMCA wird zur Hymne. Zunächst der Schwulenbewegung, Jahrzehnte später der Auftritte von Donald Trump. Jetzt ist Victor Willis gestorben. Anne Schneider.
7: Mit YMCA hat Victor Willis einen Song geschrieben, der heute auf ganz unterschiedlichen Bühnen läuft, von der Pride-Parade bis zum Wahlkampf. Geschrieben hat er ihn Ende der 70er Jahre als Teil eines Disco-Projekts, das eigentlich vor allem Spaß machen sollte. Doch der Song bekam schnell ein Eigenleben. Für viele wurde er zur queeren Hymne. Willis konnte damit leben, auch wenn er immer wieder betont hat, dass er den Song so nicht gemeint hatte.
8: Das steht so nicht in meinem Text.
7: Das hat er oft gesagt und noch vor einem Jahr in einem Interview klargemacht, wie er sein Publikum selbst sieht.
8: Etwa 10% unseres Publikums kommen aus der schwulen Community. Rund 60% sind heterosexuelle Frauen.
7: Gleichzeitig hat er akzeptiert, dass seine Musik am Ende den Menschen gehört, die sie hören oder spielen. Victor Willis war nie nur der Sänger. Er hat die Village People geprägt als Stimme, als Songwriter und als jemand, der aus einer schrägen Kostümidee eine erfolgreiche Band gemacht hat. YMCA, Macho Man, In the Navy, diese Hits gehen maßgeblich auf ihn zurück. Und gerade YMCA hat in den letzten Jahren noch einmal ein eigenes Kapitel bekommen. Donald Trump nutzte den Song regelmäßig bei Wahlkampfauftritten. Andere Künstler gingen dagegen vor, Willis nicht. Seine Begründung, Musik soll verbinden, das kam nicht überall gut an.
8: Tausende schreiben auf Facebook, wir hören eure Musik nicht mehr.
7: Vor allem für viele Fans, die den Song als queere Hymne sehen, war das schwer nachzuvollziehen. Willis blieb trotzdem bei seiner Linie. Seine Band trat sogar bei einem Inauguration-Event für Trump auf und Willis rief nach der Wahl zur Einheit auf.
8: Wir wollen die Leute zusammenbringen, auch wenn man ihn nicht gewählt hat. Ich bin Demokrat, wir haben verloren, jetzt müssen alle hinter ihm stehen.
7: Willis eigener Weg war alles andere als geradlinig. 1980 verließ er die Village People auf dem Höhepunkt ihres Erfolgs. Danach folgten schwierige Jahre, auch mit Drogenproblemen. Er kam zurück, stand wieder auf der Bühne und war seit 2017 wieder Leadsänger der Band. In der Zeit ohne ihn konnten die Village People nicht mehr an ihre großen Erfolge anknüpfen. Die entscheidende Phase, die war mit ihm. Privat war Victor Willis seit 2007 mit der Anwältin Karen Huff Willis verheiratet, die ihn auch in schwierigen Zeiten begleitet hat. Kinder hatte er nicht. Was bleibt, ist eine Band, die bis heute funktioniert und ein Song, der für viele eine eigene Bedeutung hat.
2: Anne Schneider.
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2: Da schauen wir heute 75 Jahre zurück. Da stirbt in Berlin ein Mann, den viele für ein Idealbild eines Arztes halten, aber in dessen Biografie auch so manches Fragezeichen leuchtet. Es geht um Ferdinand Sauerbruch. Ein Kalenderblatt von Jan Breuer.
9: Der Schreibtisch steht noch in Berlin, in einem Geschichtsraum des Radiologischen Instituts der Charité.
10: An diesem Schreibtisch, der speziell für ihn angefertigt wird, hat er tatsächlich von 1927 an bis 1949, wo er ja noch die Klinik führte, gearbeitet. Ja.
9: Der Schreibtisch von Ferdinand Sauerbruch. Über viele Jahre gilt er als Idealbild eines Arztes. Er, der neue Operationsmethoden entwickelt hat oder Prothesen für Arme und Beine. Er, der als charakterlich schwierig gilt, als dickköpfig und sarkastisch und dessen Biografie nicht frei ist von Schatten, von Fragen, manche sagen von Rätseln. Deutlich sichtbar inzwischen im Sauerbruchweg auf dem Charité-Gelände.
10: Hier vor der Klinik stand bis in den 60er Jahren auch seine Büste. Das ist in den 60er Jahren abgeräumt worden, weil die Sichtweise auf Sauerbruch, ja, dann eine andere war.
9: Sagt Klaus Gellert, ehemaliger Chirurg an der Charité, der heute über das Gelände führt und dabei immer wieder gefragt wird nach Ferdinand Sauerbruch. Geboren 1875 in Barmen, Vater Tuchweber, Mutter Hausfrau, interessiert an Medizin. Studiert in Marburg, kurz in Jena und in Leipzig, wird 1903 Assistenzarzt in Breslau und sucht dort im Keller der Uniklinik nach einer Möglichkeit, im Brustraum eines Menschen zu operieren, ohne dass dieser stirbt. Denn in der Lunge herrscht Unterdruck. Wird der Brustkorb geöffnet, fällt die Lunge zusammen, der Patient erstickt. Die Lösung?
11: Sauerbruch kam auf die geniale Idee, um den Patienten herum einen Raum zu schaffen, eine Kammer zu konstruieren, in der ein Unterdruck erzeugt wurde, der die Lunge in aufgeblähtem Zustand erhielt.
9: So der Münchner Historiker Wolfgang Lochner. Eine medizinische Sensation. Ferdinand Sauerbruch geht als Arzt nach Greifswald, Marburg, Zürich, München, entwickelt Prothesen für Soldaten, die im Ersten Weltkrieg Arme oder Beine verlieren. 1928 wird er Direktor der chirurgischen Klinik der Charité in Berlin. Als die Nazis an die Macht kommen, wirbt er öffentlich für die NSDAP.
12: 9 Monate voll Kampf und Begeisterung, voll Hingabe und unermüdlicher Arbeit, aber auch voll Widerstand und Zweifel haben Deutschland aufgepeitscht und wachgerüttelt aus 15-jähriger Erschlaffung.
9: Er wird Mitglied im Reichswissenschaftsrat und bekommt von Hermann Göring den Titel Staatsrat, spricht in der Zeit von Verjudung der Berliner Medizin einerseits, andererseits operiert er jüdische Patienten und hilft zu manchem Verfolgten in seiner unmittelbaren Nähe zur Flucht. Belegt ist, dass er Kontakt hatte zu den Widerstandskämpfern vom 20. Juli 1944. Wie eng dieser Kontakt war, ob er von den Attentatsplänen auf Hitler wusste, bleibt unbeantwortet. Verhaftet jedenfalls wird er nicht. Nach dem Krieg wird Ferdinand Sauerbruch vor die Entnazifizierungskommission zitiert. Die Verhandlung dauert nur kurz.
13: Herr Geirath, wir können über die Berechtigung, dass wir hier über Sie zu Gericht sitzen, nun nicht streiten.
14: Und wenn wir uns nicht einigen, gut, dann lassen wir es.
9: Bis 1949 arbeitet Ferdinand Sauerbruch an der Charité. Dann muss er die Klinik verlassen. Kunstfehler häuften sich. Die Hände zittern immer wieder und immer stärker. Er operiert dennoch weiter und stirbt 2 Jahre später an den Folgen eines Schlaganfalls, am 2. Juli 1951. Das war heute vor 75 Jahren.
2: Soweit das Kalenderblatt von Jan Breuer. Überall Sonne in Mitteldeutschland, Ralf Valenscher.
15: Ja, mit ein paar lockeren Wolken dazwischen, aber im Großen und Ganzen ist es wirklich sehr freundlich. Die Temperaturen, die steigen auch noch weiter an und die werden dann im Laufe des Nachmittags dann Werte so zwischen 24 und 28 Grad erreicht haben. Im Norden wird der Wind schon mal ein bisschen stärker werden und diese Wolken, die werden allerdings dann im Laufe des Nachmittags auch etwas dichter werden. Und dann gibt es von Eichsfeld über den Harz bis zur Altmark im Laufe des Abends auch mal Regen. Der wird dann im Laufe der Nacht über uns hinwegziehen Richtung Sachsen. In Thüringen wird es am ehesten noch trocken bleiben, wahrscheinlich so Richtung Südwesten, aber einzelne Schauer sind auch da möglich. In der Nacht geht es dann runter auf 15 bis 9 Grad.
2: Und dann haben wir bald Wochenende. Wie wird's denn?
15: Na, am Wochenende bleibt's noch bei diesem wechselhaften Wetter, aber morgen wird's am kühlsten in der Woche. 20 bis 24 Grad bekommen wir da. Richtung Wochenende steigen die Temperaturen wieder an, aber am Sonntag kann es auch einige Schauer oder Gewitter geben.
2: Wetter mit Ralf Valenscher. Vielen Dank.
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2: Die Koalition will entlasten und Deutschland flott kriegen. Wie das gehen soll, dazu bin ich gleich nach den Nachrichten im Gespräch mit unserem Hauptstadtkorrespondenten. Außerdem geht es um ein neues Infineon-Werk, was heute am Standort Dresden eröffnet wird. Darüber reden wir viertel nach 10 mit einem Professor der TU Dresden nach den Nachrichten.
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0: Um 11 Uhr mit Mirko Jugelt. Die Regierungskoalition hat sich auf ein umfangreiches Reformpaket verständigt. Bundeskanzler Friedrich Merz sagte, Deutschland solle damit flott gemacht werden für die Zukunft. Merz zufolge vereinbarte der Koalitionsausschuss eine Einkommenssteuerreform ab Januar 2027. Die Steuerzahler würden damit um rund 10 Milliarden Euro jährlich entlastet, ein Durchschnittshaushalt um 600 Euro. Im Fokus stünden vor allem kleine und mittlere Einkommen. Geplant sind unter anderem höhere Grundfreibeträge und ein höheres Kindergeld. Im Gegenzug soll die Reichensteuer angehoben werden. Die 33 Vorschläge der Rentenkommission sollen Merz zufolge vollständig umgesetzt werden. Die Koalition plant zudem schärfere Regeln für Krankschreibungen. Danach soll es verpflichtend werden, bereits ab dem ersten Tag einer Erkrankung eine Arbeitsunfähigkeitsbescheinigung vorzulegen. Bisher ist die ärztliche Bescheinigung erst ab dem vierten Tag vorgeschrieben. Die telefonische Krankschreibung soll abgeschafft werden. In Ludwigslust bei Schwerin ist in der Nacht in einem Krankenhaus ein Feuer ausgebrochen. Nach Angaben des Landkreises kamen 2 Patienten ums Leben. Ein Mensch habe eine Rauchgasvergiftung erlitten. Zuvor waren auch von mehr als 30 Verletzten die Rede gewesen. Ausgangspunkt des Feuers in dem 5-geschossigen Gebäude war laut Landkreis ein Patientenzimmer. Details sind noch unklar. In Deutschland hatte es in diesem Jahr bereits vor dem Hitzewochenende Ende Juni mehr als 800 hitzebedingte Todesfälle gegeben. Das teilte das Robert-Koch-Institut mit. Rund 500 davon seien Menschen im Alter von 85 Jahren und mehr gewesen. Das RKI erklärte, meist habe eine Kombination aus Hitze und bestehenden Vorerkrankungen zum Tod geführt. Einige Menschen seien aber auch direkt an Hitzschlag gestorben. Das Ausmaß hitzebedingter Todesfälle wird daher mit Hilfe statistischer Methoden geschätzt. Der Europäische Gerichtshof hat eine Geldbuße in Rekordhöhe gegen Google bestätigt. Die Strafe von etwa 4,1 Milliarden Euro bleibt nach dem Urteil der Luxemburger Richter bestehen. Das Unternehmen habe Herstellern von Android-Smartphones und Mobilfunkanbietern illegale Beschränkungen auferlegt, um die Dominanz seiner Suchmaschine zu stärken. Die Strafe war ursprünglich 2018 von der EU-Kommission verhängt und seitdem etwas reduziert worden. Das waren die Nachrichten. Das Wetter mit den aktuellen Temperaturen: Brocken, sonnig 14 Grad, auch sonst wolkenloser Himmel, Dresden 20, Eisenach 21, Erfurt 22 Grad, Fichtelberg 14, Gera 22, Görlitz 20 Grad, Halle 22, Leipzig 21, Magdeburg 23 und Meiningen 21 Grad. Heute viel Sonne, im Tagesverlauf mehr Wolken, später vom Eichsfeld bis zur Altmark stellenweise etwas Regen, Höchstwerte 24 bis 28 Grad, in der Nacht wechselnd bewölkt, gelegentlich etwas Regen 15 bis 9 Grad, morgen Sonne und Wolken, trocken, Höchstwerte 20 bis 24 Grad und am Wochenende Sonne und Quellwolken, am Sonntag einige Schauer oder Gewitter, sommerlich warm. MDR-Verkehrsdienst, die A2 Richtung Berlin ist zwischen Irxleben und Kreuz Magdeburg wegen Reparaturarbeiten gesperrt, zurzeit Stau bis Bornstedt. Die A4 Frankfurt-Dresden ist zwischen Wilsdorf und Dreieck Dresden-West nach einem Unfall gesperrt, zurzeit Stau bis Dreieck Nossen. A9 Richtung München zwischen Belitz und Brück, Stau wegen Straßenschäden plus 20 Minuten. A13 Richtung Dresden zwischen Teupitz und Freiwalde, stockender Verkehr plus 20 Minuten. Die A14 Richtung Schwerin ist zwischen dem Kreuz Magdeburg und Dahlen-Warsleben wegen Reparaturarbeiten gesperrt. A14 Richtung Dresden zwischen Nossen-Nord und Dreieck-Nossen, Stau plus 10 Minuten. A36 Richtung Bernburg am Kreuz Bernburg ist die Überfahrt zur A14 Richtung Leipzig wegen Instandsetzungsarbeiten bis ca. 13 Uhr gesperrt. Und die B87 Richtung Leipzig wird zwischen Jesewitz und Taucha wegen Bergungsarbeiten mehrfach kurz gesperrt. Soweit der Verkehrsdienst, 11.04 Uhr.
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2: Noch bis 12 Uhr mit Peter Hartlaub im Studio. Hallo. Es war eine dieser Nächte im politischen Berlin, in denen gepokert wurde. Das läuft ja ab und zu mal ins Leere. Aber diesmal, kurz vor Mitternacht, nach 7,5 Stunden Beratungen, tatsächlich eine überraschende Einigung. Die Koalitionsspitzen sagen schon am ersten Tag ihres Gipfels einvernehmlich Ja zu einem massiven, milliardenschweren Reformpaket. Heute Morgen Pressekonferenz im Garten des Kanzleramts mit Merz, Söder, Baas, Klingbeil. Was dabei rumkam, das besprechen wir mit unserem Hauptstadtkorrespondenten. Frage an Georg Schwarte in Berlin. Das Paket klingt erstmal nach Wirtschaft, Stichwort Entlastungen, Stichwort Einkommensteuer. Aber es trifft ja auch die Arbeitnehmer im Krankheitsfall. Was hat die Koalition da verkündet?
17: Ja, ganz grundsätzlich eine ganze Menge. 33 Punkte. Da ist wirklich eine Menge drin. Stichwort Arbeitsmarkt, Sonn- und Feiertagszuschläge werden erhöht. Beispielsweise der Kündigungsschutz wird gelockert bei Hochverdienern. Befristete Verträge können künftig bis zu 4 Jahre gelten. Bisher sind es 2. Die können bis zu 6-mal verlängert werden. Das soll einfach mehr Bewegung auch im Arbeitsmarkt bringen und die Lust aufs Einstellen bei Unternehmern anreizen. Aber ja, Krankenstand. Eins der Themen bei Friedrich Merz seit langer Zeit schon. Der ist so hoch, der Krankenstand, das hat er heute gesagt. Und deshalb haben sie auch das hier beschlossen.
18: Wir schaffen die telefonische Krankschreibung ab und führen die Vorlage einer Arbeitsunfähigkeitsbescheinigung ab dem ersten Krankheitstag ein.
17: Das ist was, was alle Arbeitnehmer natürlich erst einmal treffen wird. Der Gesetzgeber sagt, ihr müsst eine Krankschreibung haben ab dem ersten Tag. Aber, muss man dazu sagen, es kann betriebliche oder auch tarifrechtliche Regelungen geben, wenn die Gewerkschaften das durchsetzen und Tarifverträge formulieren, wo es dann heißt, naja, erst ab dem 2. oder ab dem 3. Tag, dann ist es anders. Der Gesetzgeber sagt jetzt erst einmal ab dem 1. Tag eine Krankschreibung.
2: Muss ich mich also, wenn ich krank bin, jetzt sofort zum Arzt schleppen?
17: Danach sieht's im Augenblick aus. Das soll die gesetzliche Regelung sein. Wie gesagt, sollten die Tarifpartner das anders regeln, kann das anders geregelt werden. Aber Friedrich Merz will dieses Thema Krankenstand jetzt angehen.
2: Wer schummelt oder als Arzt falsch krank schreibt, der soll härter bestraft werden. Woher kommt denn dieses Misstrauen bei Union und SPD, dass im deutschen Krankenscheinsystem massenhaft betrogen wird?
17: Naja, es gab dieses Misstrauen schon länger aus der Unternehmerschaft und aus der Wirtschaft ohnehin, die klagen, dass der Krankenstand zu hoch ist. Dem hat man jetzt Rechnung getragen mit Zustimmung der Sozialdemokraten. Die haben diese Kröte in Anführungszeichen geschluckt. Aber Stichwort Misstrauen. Auf der anderen Seite gibt es viele Dinge, die jetzt abgeschafft werden. Beispielsweise Stichwort Wirtschaft, Berichtspflichten der Unternehmen gegenüber Behörden, gegenüber dem Staat. Die werden, und das klang erst einmal fast unglaublich, komplett gestrichen. Keine Berichtspflichten mehr. Pauschal gestrichen. Nur noch das, was europäisch überhaupt möglich sein soll bzw. nötig ist, bleibt noch erhalten. Das ist mal eine tatsächliche Reform. Also da ist das Misstrauen dann umgekehrt, da ist die Beweislastumkehr da.
2: Dann reden wir mal über Ihren, über meinen, über unser aller Geldbeutel. Gibt es konkrete Anzeichen, ob diese Reform am Ende tatsächlich dort ankommt, also als spürbares Mehr auf dem Gehaltszettel?
17: Das soll kommen, eine Steuerreform. Die ist da und zwar ab dem 1. Januar. Entlastungswirkung, aufgezählt wird das. Anhebung des Grundfreibetrages, Anhebung des Kinderfreibetrages, Erhöhung des Kindergeldes, Anhebung des Arbeitnehmerpauschbetrages. Und ab 2028 soll das heißen, für eine berufstätige Familie mit zwei Kindern und einem versteuernden Einkommen bis zu 60.000 eine Entlastung von mehr als 600 Euro im Jahr. Auch das ist mehr, als man eigentlich erwartet hatte. Der Kanzler hat sich übrigens an uns alle, an die Bürgerinnen nochmal gewandt. Er hat gesagt, wir wollen Deutschland wieder flott kriegen und hier zeigen wir, dass das möglich ist. Und dann folgte der Appell an uns.
18: Machen Sie mit, unterstützen Sie uns bei den jetzt notwendigen Reformen. Unser Land kann mehr und unser Land will mehr.
17: Also, da standen sie, die vier, wirkten alle samt zufrieden, bedankten sich bei sich gegenseitig für die großartige Vorarbeit. Für dieses Paket, Lars Klingbeil, der hat es nochmal gesagt, das wird ein Reformpaket sein, auf das man in mehreren Jahren dann zurückschaut und gesagt hat, das ist notwendig. Und Stichwort notwendig, wir haben eben über die Steuerreform gesprochen, die muss gegenfinanziert werden. Auch das sei solide finanziert. Da hat der Finanzminister dann auch nochmal den Blick auf die Höchstverdiener gewandt.
19: Die Spitzeneinkommen am obersten Ende werden einen größeren Beitrag leisten. Das ist eine Frage der Fairness.
17: Da sind wir bei der Reichensteuer, denn die wird steigen, greift künftig schon ab 250.000 Einkommen in Höhe von 45%, ab 280.000 Einkommen Höhe 47%, also mehr als bisher. Aber bevor jetzt alle Schnappatmung kriegen, das betrifft weniger als 0,5% der Steuerpflichtigen in Deutschland.
2: Aus dem ARD Hauptstadtstudio war das Georg Schwarte. Vielen Dank. F9. Deutschland hat die letzten 7 Castor-Behälter mit Atommüll aus der Wiederaufbereitung radioaktiver Brennstäbe im Ausland zurückgenommen. Sie erreichten am Dienstag den Hafen im schleswig-holsteinischen Brunsbüttel. Es handelte sich um Rückstände aus der Wiederaufbereitungsanlage im britischen Sellafield. Doch was passiert mit dem strahlenden Erbe? Noch fehlt ein Endlager. Die Suche danach läuft. Und der Zeitplan dafür soll nun gestrafft werden. Maximilian Ulrich.
20: Spätestens 2050 soll die Suche nach einem Endlager in Deutschland abgeschlossen sein. Das wäre über 20 Jahre früher als bisher angenommen. Einen entsprechenden Gesetzesentwurf hat Bundesumweltminister Carsten Schneider dem Kanzleramt zur Prüfung übergeben. Das gab Schneider bei einem Besuch des atomaren Zwischenlagers in Lubmin bei Greifswald bekannt. Eine Studie des Öko-Instituts Freiburg ging zuletzt davon aus, dass die Suche nach einem Endlager erst 2074 abgeschlossen sein wird. Umweltminister Schneider will diese Suche beschleunigen, indem auf Erkundungsbergwerke verzichtet wird. Stattdessen sollen Probebohrungen im Erdreich ähnliche Ergebnisse liefern. In Deutschland gibt es noch kein Endlager für hochradioaktiven Atommüll wie Brennstäbe aus Reaktoren. Gesucht wird der bestmögliche Standort, um Atommüll unterirdisch für mindestens 1 Million Jahre zu lagern. Bis dahin wird Atommüll oberirdisch zwischengelagert. Das kostet allein im Zwischenlager Lubmin jährlich 260 Millionen Euro Steuergeld und stellt ein Sicherheitsrisiko dar, weil Zwischenlager auch potenzielle Angriffsziele sind.
2: Maximilian Ulrich. Bundespräsident Frank-Walter Steinmeier verlegt seinen Amtssitz von Zeit zu Zeit in bestimmte Städte im Bundesgebiet, um näher an den Bürgern zu sein. Zurzeit ist er in Lörrach, im Dreiländereck zwischen Deutschland, der Schweiz und Frankreich. Eigentlich eine privilegierte Region mit hohen Einkommen, aber auch hier gibt es spezifische Probleme, wie der Bundespräsident im Kontakt mit den Menschen herausgefunden hat. Daniel Friedrich.
4: Es lebt sich gut im Dreiländereck. Darüber sind sich die Bürgerinnen und Bürger, die sich der Bundespräsident eingeladen hat, anfangs einig. Doch schnell wird deutlich, die spezielle Lage Lörrachs an der Grenze führt auch immer wieder zu Problemen, die vielen bekannt sind. Für Lilian Fischer, der Leiterin einer Pflegeschule, ist es die Wohnungsnot. Die bekommt sie vor allem durch ihre potenziellen Auszubildenden zu spüren.
21: Wir verlieren Bewerber an große Unikliniken, die Wohnheime zur Verfügung stellen können, worüber wir sehr neidisch sind. Das ist oft der Absagegrund. Das ist tatsächlich sehr schade und es tut dann auch weh.
4: Die Pflegeschule bildet den Nachwuchs für das Kreisklinikum Lörrach aus. Dass dort dringend benötigtes Personal fehlt, nur weil es nicht genügend bezahlbaren Wohnraum gibt, das wollen die Verantwortlichen nun gemeinsam angehen. So gab es kürzlich Gespräche mit der städtischen Wohnungsbaugesellschaft, sagt Lilian Fischer.
21: Stichwort WGs ist gefallen, um zu schauen, ob man nicht große Wohnungen einfach an mehrere junge Leute vermieten kann.
4: Nicht nur Auszubildende haben das Problem. Auch Studenten der dualen Hochschule im Ort klagen seit längerem darüber, dass sie nach ihrem Studium keine bezahlbare Wohnung finden und verlassen die Region deshalb. Ähnliches würden alleinerziehende Mütter und Migranten erleben, berichtet Stefan Heinz. Er leitet die Lörracher Wohnungslosenhilfe.
22: Die Personen, die jetzt sozusagen auch ihr Einkommen nicht in der Schweiz erzielen, aber quasi unter den gestiegenen und hohen Mieten leiden. Um hier mal eine Zahl zu nennen, sind etwa nach der aktuellen Erhebung 2000 Menschen im Landkreis Lörrach wohnungslos.
4: In vielen Fällen müsste der Staat für die Unterbringungskosten einspringen. Das wäre letztendlich viel teurer, als in sozialen Wohnungsbau zu investieren, ist Stefan Heinz überzeugt. Die hohen Einkommen im Nachbarland Schweiz bringen aber auch Vorteile mit sich. Die Innenstadt von Lörrach trumpft mit einer Vielzahl an Geschäften auf, die es wohl sonst in keiner deutschen 50.000 Einwohnerstadt gibt. Peter Vogel betreibt hier ein Sportgeschäft und ist sich sicher.
23: Wir als Lörracher profitieren natürlich durch den überproportionalen Einkauf der Schweiz, profitieren wir Bürger aus Lörrach extrem auch, weil wir Warensortimente anbieten können, die wir sonst nicht anbieten dürfen.
4: So hätte er auf seinen 1.800 Quadratmetern Verkaufsfläche allein 7 Laufschuhmarken im Angebot. Die Markenwaren ziehen aber auch immer wieder Diebe an. Der Wert der gestohlenen Ware habe sich seit der Corona-Pandemie ungefähr verdoppelt, sagt er. Damit könnte er eine komplette Vollzeitkraft bezahlen.
23: Ich habe die Ware kaufen müssen, ich habe sie bezahlt und dieses Geld fehlt mir schlicht in meinem eigenen Geldbeutel. Und das ist schon eine große Frustration, ja.
4: Eine Entwicklung, die deutschlandweit zu beobachten sei. Ob er glaubt, dass der Bundespräsident da etwas tun kann?
23: Nein, aber mit dieser Erwartung bin ich nicht hingegangen. Aber ich glaube, das ist trotzdem wichtig, dass man darüber redet und dass man sagt und nicht verschweigt. Weil nur dann kann man vielleicht eine Änderung herbeiführen.
2: Das sagt Peter Vogel aus Lörrach, dort Inhaber eines Sportgeschäfts. In der Ukraine sind mehrere Städte in der Nacht zum Ziel einer außergewöhnlich heftigen Angriffswelle geworden mit russischen Kampfdrohnen, Raketen und Marschflugkörpern. In der Hauptstadt Kiew ist die Rede von mindestens 13 Toten und Dutzenden Verletzten. Aus Kiew, Rebecca Barth.
24: Mehrere Wohnanlagen und Objekte der zivilen Infrastruktur seien beschädigt worden, geben die Behörden an. Der Aufgang eines mehrstöckigen Wohnhauses ist zusammengebrochen. Die Rettungskräfte vor Ort vermuten weitere Opfer unter den Trümmern. Der ukrainische Präsident hatte die Menschen im Land ausdrücklich vor der Nacht gewarnt. Den ukrainischen Geheimdiensten würden Informationen vorliegen, nach denen Russland einen massiven weiteren Luftangriff auf die Ukraine plane, warnte Volodymyr Selenskyj am Abend und rief die Ukrainerinnen und Ukrainer dazu auf, sich in Schutzräumen in Sicherheit zu begeben. Viele Menschen in der ukrainischen Hauptstadt folgten diesem Aufruf und suchten schon am Abend Schutz in den U-Bahn-Stationen.
2: Aus Kiew, Rebecca Barth. Um 11.15 Uhr, Sie hören MDR aktuell. Mit unserer wichtigsten Meldung, dass sich die Regierungskoalition auf ein umfangreiches Reformpaket verständigt hat. Bundeskanzler Merz sagte, Deutschland solle damit flott gemacht werden für die Zukunft, unter anderem mit einer Einkommenssteuerreform ab Januar 2027. Weitere Meldungen mit Anja Keep.
25: Die Zahl der Auszubildenden in der Pflege ist erneut gestiegen. Wie das Statistische Bundesamt mitteilte, haben im vergangenen Jahr etwa 63.900 Menschen eine Lehre zur Pflegefachfrau oder Pflegefachmann begonnen. Damit sei die Zahl das dritte Jahr in Folge nach oben gegangen. In Weißenfels im Burgenlandkreis hat ein Unbekannter einen Getränkemarkt ausgeraubt. Laut Polizei hatte der Mann gestern Nachmittag Bargeld aus der Kasse erbeutet. Dazu habe er einen Mitarbeiter mit einem Messer bedroht. Anschließend sei der Maskierte zu Fuß geflüchtet. Wie viel Bargeld gestohlen wurde, ist den Angaben zufolge noch unklar. Der Vatikan hat den Kirchenausschluss von 6 Bischöfen der erzkonservativen Piusbrüder bestätigt. Damit verlieren die Geistlichen all ihre kirchlichen Ämter und Würden. Laut Vatikan ist der Ausschluss eine Reaktion auf unerlaubte Bischofsweihen in der Schweiz. Das Wetter. Heute Sonnenschein, im Verlauf auch Wolken, später im Nordwesten etwas Regen, 24 bis 28 Grad. In der Nacht wechselnd bewölkt, gelegentlich etwas Regen, 15 bis 9 Grad. Und morgen ein Mix aus Sonne und Wolken, trocken, 20 bis 24 Grad. MDR aktuell Verkehrsdienst. Vorsicht auf der A2 Richtung Hannover. Zwischen Burg Ost und Burg Zentrum liegt eine Metallplatte. A2 Richtung Berlins, die ist zwischen Irxleben und Kreuz Magdeburg wegen Reparaturarbeiten gesperrt. A4 Frankfurt Richtung Dresden zwischen Dreieck Nossen und Dreieck Dresden West Stau. Vorsicht auf der A9 Richtung Berlin zwischen Niemegk und Brück, eine ungesicherte Unfallstelle. A13 Richtung Dresden zwischen Teubitz und Freiwalde, 8 Kilometer stockend. Die A14 Richtung Schwerin ist zwischen Kreuz Magdeburg und Dahlen-Warsleben gesperrt. A14 Richtung Dresden zwischen Nossen Nord und Dreieck Nossen Stau und stockend. Und A36 Richtung Bernburg am Kreuz Bernburg ist die Überfahrt zur A14 Richtung Leipzig wegen Instandsetzungsarbeiten bis etwa 13 Uhr gesperrt. Soweit der MDR aktuell Verkehrsdienst, 11.18 Uhr.
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2: Ob im Smartphone, im E-Auto oder in der handelsüblichen Waschmaschine. Ohne winzige Mikrochips läuft in unserem Alltag wenig bis gar nichts mehr. Und genau diese Chips kommen ab heute noch viel öfter aus Sachsen. Nach 3 Jahren Bauzeit eröffnet der Halbleiterriese Infineon in Dresden seine neue gigantische Chipfabrik, die 4. schon in der Stadt. 5 Milliarden Euro schwer. Damit zementiert Dresden seinen Ruf als Europas Chip-Hauptstadt Nummer 1. Darüber habe ich gesprochen mit Professor Gerhard Fettweis von der TU Dresden, gleichzeitig Gründer des Barkhausen-Instituts, was jetzt einen Antrag eingereicht hat, mit dem Ziel, Teil des Nationalen Kompetenzzentrums für Chipdesign zu werden.
3: Einen schönen guten Tag.
2: Wenn Sie als Wissenschaftler auf diese neue Megafabrik blicken, die da heute in Dresden an den Start geht, was bedeutet dieser Tag ganz konkret für die Stadt?
3: Es ist ein Riesenschritt. Weil nicht nur 1000 neue Arbeitsplätze geschaffen werden, sondern es wird ein Riesenmeilenstein in der Chipproduktion damit zementiert. Und zwar wird Infineon in Smart Power Chips damit zur Nummer 1 der Welt weiterhin sein können.
2: Und dabei fließen ja durchaus auch Steuergelder, einige Steuergelder an solche Fabriken. Was entgegnen Sie denn eigentlich Kritikern, die meinetwegen fragen, warum es für den normalen Bürger wichtig ist, ob ein Chip in Dresden vom Band läuft oder in Asien?
3: Wir müssen daran denken, diese Smart Power Chips, also speziell die, die in dieser Fabrik produziert werden, das sind die Chips, die den Strom konvertieren, also den Strom umsetzen. Wenn ich also jetzt mal an mein Elektroauto denke, das stecke ich in die Zapfsäule beim Laden, da muss ja der Strom von der Ladesäule für die Batterie gerecht umgesetzt werden. Das machen Chips. Dann muss der von der Batterie umgesetzt werden zum Motor. Das machen die Chips. Und natürlich ist der Strom, den das Navigationsgerät benötigt, ganz was anderes. Das machen wieder andere von diesen Powerchips. Und diese Smart Powerchips sind natürlich ganz eklatant wichtig, um unabhängig zu sein. Nicht nur unabhängig, denn hier ist tatsächlich die größte Smart Powerchip-Fabrik der Welt entstanden.
2: Und da ist ja die Produktion nur die halbe Miete. Wenn wir wirklich unabhängig werden wollen, dann müssen wir die Chips auch selbst im Detail am besten entwerfen. Warum hinken wir bei diesem Thema, beim Thema Chipdesign in Europa eigentlich nach wie vor hinterher?
3: Da sprechen Sie was Wichtiges an. Wir hinken, ich glaube, deshalb dahinterher, weil wir natürlich von Maschinenbau und von der Materialwissenschaft kommend einfach klassisch gedacht haben, wir müssen Spaltmaße verringern, wir müssen Maschinen bauen und so weiter und so fort und haben den Übergang in die Elektronik ein bisschen verpasst. Wir haben das gesehen beim Fernseher, als der digital und Elektronik wurde. Das haben wir gesehen bei den Stereos und gerade beim Auto sehen wir das wieder und deshalb ist es umso wichtiger jetzt. Bei den E-Autos sind diese Powerchips wichtig, dass wir da hier etwas haben Im Chip-Design müssen wir jetzt wirklich aufholen und das können wir nur, wenn wir die Chips selber designen.
2: Und da kommt jetzt, wenn ich das richtig verstehe, Ihr Backhausen-Institut ins Spiel. Sie konzentrieren sich so grob auf die Grundlagen und Spitzenforschung im Bereich vernetzter elektronischer Systeme und Sie haben gemeinsam mit Ihren Partnern einen Antrag eingereicht, um Teil des Nationalen Kompetenzzentrums für Chip-Design zu werden. Wenn Sie den Zuschlag bekommen, was genau wird dann in Dresden erforscht und entwickelt?
3: Sie können sich vorstellen, dass diese zentrale Intelligenz in diesem Chip, wo Prozessoren sind, die Software draufläuft, ein bisschen Betriebssystem, also im Prinzip der zentrale Computer, ist das Gehirn des Ganzen. Und diesen Teil des Kompetenzzentrums werden wir von Dresden aus bedienen. Und mit dem Kompetenzzentrum wollen wir das der deutschen Wirtschaft und Forschungsgemeinschaft, Forschungsszene wirklich zur Verfügung stellen, dass wir hier einen Sprung nach vorne machen und diese eigenen kleinen, ich sag mal Computergehirne, für unsere Systeme tatsächlich selber designen können.
2: Und dabei geht's auch um sogenannte vertrauenswürdige Chip-Architekturen. Wie muss ich mir das denn vorstellen, einen sicheren oder auch vertrauenswürdigen Chip? Vor welchen Gefahren schützt der mich im Alltag?
3: Vertrauenswürdige Elektronik ist in diesem Fall besonders wichtig. Sie können sich vorstellen, wenn mein Staubsauger-Robby halt rumfährt und mit einer Kamera die Umgebung erfasst, dann möchte ich nicht, dass sich jemand reinhackt und einfach alles sieht. Oder dass irgendwie der Staubwedel-Robby zu Hause in Zukunft halt nicht das ganze Geschirr zerkloppt oder was auch immer. Das heißt, ich muss zusehen, Vertrauenswürdigkeit heißt nicht nur, dass es gehackt wird von zu außen, sondern dass ich dem wirklich vertraue. Wenn ich auf die Straße gehe und einem automatisierten Auto, einem Waymo zum Beispiel in San Francisco, anschaue, da schaue ich keinen Fahrerinnen oder Fahrer an, da sehe ich gar nicht, sieht dieses Auto mich oder sieht dieses Auto mich nicht. Wenn wir als Mensch aber über die Straße gehen und ein vom Menschen gefahrenes Auto anschauen, dann sehen wir das. Das heißt, wir müssen Vertrauenswürdigkeit von der Cybersecurity, von der Sicherheit machen, aber auch von der Interaktion und allem. Und wie können wir das machen, dass diese Chips die Basis dafür sind, dieses zu machen? Das haben wir erforscht und sind jetzt ziemlich weit vorne, um hier tatsächlich Systeme anzubieten.
2: Das sagt Professor Gerhard Fettweis von der TU Dresden. Vielen Dank für das Gespräch.
3: Bitte sehr.
2: 11:23 Uhr.

0: schrumpfende Bevölkerung, gestrichene Bahnverbindungen, niedrige Löhne. Für viele Orte in Ostdeutschland Alltag. Für manche wird da die AfD zur Hoffnungsträgerin. Aber welche Antworten hat die Partei auf ganz konkrete Herausforderungen vor Ort? Und wie kommen ihre Ideen dort an? Unsere Reporterin Britta Felske hat in einem Städtchen in Sachsen-Anhalt nachgefragt, das früher dreimal so viele Einwohner hatte wie heute.
1: Mittagshitze in Pretzsch, Landkreis Wittenberg. Zwei Radtouristen mit dicken Satteltaschen fahren auf der Elbstraße in Richtung Fluss. Grund anzuhalten haben sie nicht. Die Schaufenster leer und verstaubt, davor sprießt das Grün.
2: Die blühenden Landschaften, das ist bei uns das Unkraut.
1: Sibylle Zugowski lacht, obwohl sie das gar nicht zum Lachen findet. Seit 1988 lebt sie mit ihrem Mann Clemens in der Kleinstadt. Heute der ehrenamtliche Ortsbürgermeister.
3: Überall, wo diese leeren Schaufenster sind, sieht man ja, waren Geschäfte. Hier war ein Uhrmacher, Fischladen ist hier gewesen, hier war die nächste Gaststätte.
1: Heute leben noch rund 1000 Menschen in Pretzsch. Es waren mal 3000. Die Kleinstadt hat ihre Grundschule und ihr Gymnasium verloren, ihren Bahnanschluss, ihre Eigenständigkeit. Lösungen erhoffen sich viele Menschen hier von den etablierten Parteien offensichtlich nicht mehr. Bei der letzten Bundestagswahl gaben im Wahlbezirk Bad Schmiedeberg, zu dem Pretzsch gehört, knapp 40% ihre Stimme der AfD. Ortswechsel. Für Pretzscher Verhältnisse viel bewegt sich an der Fähre. Hier warten Autofahrer, Fußgänger und Radfahrer auf Überfahrt. Glauben Sie, dass die Partei Antworten auf die Probleme hier hat?
4: Ich glaube das nicht.
5: Ich enthalte mich der Stimme.
6: Also ich glaube nicht, dass die AfD die ultimativen Antworten darauf hat.
1: Einer, der Hoffnung mit der AfD verbindet, sitzt auf einer Bank im Schatten.
7: Weil jedes Jahr und nach jeder Wahl immer wieder Versprechen gemacht werden. Das ganze Geld, was uns verloren geht, was wir praktisch in unserem Arbeitsleben erarbeitet haben, das wird rausgeschleudert an Leute, die nicht eine Mark in unseren sozialen Topf eingezahlt haben.
1: Die AfD will Zuwanderung stark begrenzen. Laut Reint Kropp, Präsident des Leibniz-Instituts für Wirtschaftsforschung Halle, ist aber besonders Ostdeutschland auf Migration angewiesen.
8: Die AfD sagt zwar auch, sie will Hochqualifizierte, aber Hochqualifizierte kommen eben nicht in eine Gegend, in der eine ausländerfeindliche Atmosphäre herrscht. Darüber hinaus ist es sogar so, dass die jüngeren Deutschen auch nicht in so einer Umgebung leben wollen.
1: Laut Leibniz-Institut für Länderkunde müssten Frauen in Sachsen-Anhalt aktuell 5 Kinder gebären, damit im Land wieder so viele Menschen leben wie 1990 und niemand dürfte mehr wegziehen. Um die Geburtenrate zu steigern, will die AfD Familien finanziell fördern. Ortschaftsrat Clemens Zugowski findet das grundsätzlich gut, glaubt aber nicht, dass das Pretzsch wiederbelebt.
3: Arbeit, öffentliche Verkehrsmittel, Möglichkeiten, hier Fuß zu fassen, sind halt nicht so einfach.
1: Finanziell stehe die Gemeinde extrem schlecht da, so der Ortsbürgermeister. Gewerbesteuereinnahmen gäbe es kaum. Eine Einnahmequelle, ein Windpark. Die AfD aber wendet sich gegen die Energiewende und will den Ausbau der Windkraft stoppen. Zugowski fragt sich:
3: Was bleibt uns da noch?
1: Vergleichsweise arm sind auch die Menschen. Nirgendwo in Sachsen-Anhalt verdient man weniger als im Landkreis Wittenberg. Das mittlere Einkommen liegt 1000 Euro unter dem in Westdeutschland. Und besonders Menschen mit niedrigem Bildungsstand, die in der Regel wenig verdienen, neigen dazu, die AfD zu wählen. Ihnen helfen würde die AfD nicht, ist sich Ökonom Reint Kropp sicher.
8: Bei der AfD ist tatsächlich so, dass die niedrigen Einkommensgruppen überhaupt nicht profitieren würden, sondern nur hohe Einkommen.
1: Zum Beispiel von der Abschaffung der Erbschaftssteuer, wie sie die AfD fordert, hätte Ostdeutschland wenig. Denn es gäbe ohnehin kaum etwas zu vererben. Die Zugowskis sehen all die Probleme. Trotzdem leben sie gern in Pretzsch. Und für Kultur im Ort sorgen sie einfach selbst.
2: Wir sind hier die Kulturhauptstadt der Umgebung.
1: Sibylle Zugowski schließt die Tür des Kultur- und Heimatvereins Christiane Eberhardine auf, den sie leitet. Benannt ist der Verein nach der Frau Augusts des Starken, die zeitweise in Pretzsch lebte. Zum jährlichen Eberhardinenfest wirke der Ort so lebendig wie früher. Dass das jemals wieder zum Dauerzustand wird, glauben die Zugowskis nicht. Erst recht nicht, wenn die AfD regiert.
0: Britta Felske. Auch die AfD wurde für diesen Beitrag angefragt, hat aber nicht geantwortet. Eine ausführliche Variante der Reportage aus Pretzsch lesen Sie online auf mdr.de. Und Sie hören jetzt Wetter mit Ralf Valenscher. Ich grüße dich.
9: Ja, servus.
0: Überall trocken?
9: Es ist noch überall trocken, muss man sagen. Die Wolken werden aber so ein klein wenig dichter. Und wenn wir ein bisschen weiter rausschauen aus dem oder auf dem Satellitenfilm, dann sehen wir halt auch schon diesen Tiefausläufer, der sich von Nordwesten her heranpirscht. Der liegt jetzt in so einem Streifen, der sich von Schleswig-Holstein über die Nordseeküste, so bei Cuxhaven, erstreckt, dann bis in die Niederlande herein. Und das Ganze arbeitet sich aber weiter zu uns heran und wird dann im Laufe des Abends in Sachsen-Anhalt ankommen und dann so auf einer Linie vom Eichsfeld über den Harz bis zur Altmark dann auch Regen mitbringen, der uns dann im Laufe der Nacht weiter überquert. Das heißt, das Ganze zieht dann im Laufe der Nacht weiter Richtung Sachsen. Und die Temperaturen, die wir aber am Nachmittag jetzt noch erreichen können, die laden nochmal einen Badesee zu gehen. 24 bis 27 Grad bekommen wir da. Der Wind wird dann mit diesem Tiefausläufer auch ein bisschen auffrischen und morgen ist es dann auf jeden Fall kühler.
0: Danke dir, Ralf.
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0: 50 Jahre Grünau, die Ausstellung Platte eröffnet in Leipzig heute. Wir reden gleich mit der Kuratorin darüber und begeben uns auf die Spur des Erfinders, dem Tischlermeister Michael Tonnet, zum 230. Geburtstag. Sein geschwungener Bürostuhl hat die Welt erobert.
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10: Um 11.30 Uhr mit Anja Keep. CDU, CSU und SPD wollen Deutschland mit einem Reformpaket aus der Krise führen. Bundeskanzler Friedrich Merz sagte bei der Vorstellung, Deutschland solle wieder fit gemacht werden für die Zukunft. Merz zufolge vereinbarte der Koalitionsausschuss eine Einkommensteuerreform ab Januar 2027. Damit würden vor allem kleine und mittlere Einkommen um rund 10 Milliarden Euro jährlich entlastet. Geplant sind unter anderem höhere Grundfreibeträge, höhere Arbeitnehmerpauschbeträge und ein höheres Kindergeld. Im Gegenzug soll die Reichensteuer angehoben werden. Die 33 Vorschläge der Rentenkommission sollen Merz zufolge vollständig umgesetzt werden. Die Koalition plant zudem schärfere Regeln für Krankschreibungen. Danach soll es verpflichtend werden, bereits ab dem ersten Tag einer Erkrankung eine Arbeitsunfähigkeitsbescheinigung vorzulegen. Bisher ist die ärztliche Bescheinigung erst ab dem 4. Tag vorgeschrieben. Die telefonische Krankschreibung soll abgeschafft werden. Nach den jüngsten russischen Angriffen auf die Ukraine hat die EU-Außenbeauftragte Kaja Kallas weitere Sanktionen angekündigt. Sie werde vorschlagen, weitere Einrichtungen zu sanktionieren, die den russischen militärisch-industriellen Komplex unterstützen. Je mehr Moskau Zivilisten angreife, desto mehr Maßnahmen müssten verhängt werden. Russland hatte in der vergangenen Nacht erneut zahlreiche ukrainische Städte mit Drohnen, Raketen und Marschflugkörpern angegriffen. Allein aus der Hauptstadt Kiew wurden 13 Tote gemeldet. Das Bundesverfassungsgericht hat das Verbot von kindlich aussehenden Sexpuppen bestätigt. Nach Ansicht der Karlsruher Richter ist die entsprechende Regelung im Strafgesetzbuch mit dem Grundgesetz vereinbar. Das Gericht wies damit 2 Verfassungsbeschwerden ab. Seit 2021 ist das Herstellen, Verkaufen, Kaufen und Besitzen solcher Puppen verboten. Das Ganze ist Teil des Gesetzes zur Bekämpfung sexualisierter Gewalt gegen Kinder. In Eisenach hat der Stadtrat Pläne für ein Rechenzentrum gestoppt. Mit knapper Mehrheit unterstützten die Stadträte einen Einwohnerantrag, der sich für den Erhalt der landwirtschaftlichen Fläche bei Stockhausen und gegen die Bebauung ausgesprochen hatte. Oberbürgermeister Christoph Ihling zog daraufhin den Antrag der Verwaltung für die nächsten Planungsschritte zurück. Die Kritiker des Projektes hatten argumentiert, mit dem geplanten Rechenzentrum würden eine große Fläche versiegelt, zudem werde viel Wasser und Strom verbraucht und die Frischluftzufuhr für die Stadt verbaut. Das waren die Nachrichten. Das Wetter, zunächst die Temperaturen von 11 Uhr, in Dresden fast wolkenlos 22 Grad, Eisenach wolkenlos 22, Erfurt wolkenlos 23, Gardelegen leicht bewölkt 23 Grad, Hoyerswerda wolkenlos 22, Magdeburg leicht bewölkt 24, wolkenlos in Neuhaus am Rennweg bei 18, Oschatz 22 Grad, Plauen wolkig 21, Wernigerode wolkenlos 23 und Wittenberg ebenfalls 23 Grad. Heute viel Sonnenschein, im Verlauf auch ein paar Wolken und später im Nordwesten stellenweise Regen. 24 bis 28 Grad. In der Nacht wechselnd bewölkt, gelegentlich etwas Regen bei 15 bis 9 Grad. Und morgen ein Mix aus Sonne und Wolken, trocken 20 bis 24 Grad. MDR Aktuell Verkehrsdienst. A2 Richtung Berlin. Die Autobahn ist zwischen Irxleben und Kreuz Magdeburg wegen Reparaturarbeiten gesperrt. Vorsicht auf der A2 Richtung Hannover, zwischen Burg Ost und Burg Zentrum liegt eine Metallplatte. A4 Frankfurt Richtung Dresden, zwischen Dreieck Nossen und Dreieck Dresden West Stau. A9 Richtung Berlin, die Autobahn ist zwischen Niemeck und Brück nach Unfall gesperrt. Die A9 Richtung München ist zwischen Belitz und Brück nach einem Unfall ebenfalls gesperrt, bitte eine Rettungsgasse bilden. A13 Richtung Dresden zwischen Teupitz und Freiwalde 8 Kilometer stockend. Die A14 Richtung Schwerin ist zwischen Kreuz Magdeburg und Dahlen-Warsleben gesperrt. A14 Richtung Dresden zwischen Nossen-Nord und Dreieck Nossen-Stau und stockend. A36 Richtung Bernburg am Kreuz Bernburg ist die Überfahrt zur A14 Richtung Leipzig wegen Instandsetzungsarbeiten gesperrt. Und die B19 ist zwischen Waldfisch und Abzweig Gumpelstadt nach Unfall gesperrt. Soweit der MDR Aktuell Verkehrsdienst. 11.35 Uhr.
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0: Mit Peter Hartlapp im Studio noch eine halbe Stunde. Hinter uns liegen anspruchsvolle Wochen, so beschreibt es der Kanzler Friedrich Merz heute Vormittag bei der Vorstellung der Reformen, auf die sich die Spitzen von CDU, CSU und SPD geeinigt haben. Die Koalition habe Kraft und Willen, Deutschland in die Zukunft zu führen, sagt Merz. Geeinigt hat sich Schwarz-Rot unter anderem auf neue Arbeitsmarktregelungen und auf eine Reform der Einkommenssteuer. Friedrich Merz sagte in Berlin:
11: Konkret die Entlastung, so wie im Koalitionsvertrag vereinbart, der unteren und mittleren Einkommen. Wer unter Teuerung, Inflation und stagnierenden Löhnen am meisten leidet, wird entlastet. Wir rechnen mit bis zu 600 Euro pro Jahr Durchschnitt für einen Durchschnittshaushalt. Das ist eine respektable Summe angesichts der begrenzten Mittel der öffentlichen Finanzen. Wir haben mit der Reform des Arbeitsmarktes begonnen. Wir beginnen, die Fesseln zu lösen, die unser System auch den Unternehmen auflegt. Die wichtigste Entscheidung aus meiner Sicht betrifft die sogenannte sachgrundlose Befristung von Beschäftigungsverhältnissen. Wir lassen sie nun zu für eine Maximaldauer von 48 Monaten bis zum 31.12.2030 befristet. Das ist doppelt so lange wie bisher. Innerhalb dieses Zeitraums kann man befristete Verträge nun bis zu 6-mal verlängern. Das ist besonders für junge Unternehmen, für Start-ups, aber auch für Betriebe, die expandieren wollen, eine wichtige Möglichkeit, auch neue Beschäftigung zu ermöglichen. Neben der Ausweitung der Befristungsmöglichkeiten erhöhen wir den steuerlich begünstigten Sonntags- und Feiertagszuschlag und setzen die im Koalitionsvertrag vereinbarte längere Sonntagsöffnungszeit für Bäckereien, Konditoreien und Bibliotheken zum 01.01.2027 um. Wir befinden uns mit den nach Corona exorbitant gewordenen Krankenständen in den Unternehmen nicht ab. Wir schaffen die telefonische Krankschreibung ab und führen die Vorlage einer Arbeitsunfähigkeitsbescheinigung ab dem ersten Krankheitstag ein. Das ist eine harte Entscheidung, das wissen wir. Aber wir können uns diesen Wettbewerbsnachteil durch lange Abwesenheiten in den Unternehmen nicht länger leisten.
0: Der Bundeskanzler zu den Ergebnissen des Koalitionsausschusses, der gestern Arbeit gestern beendet hat. Und dazu sagte am Vormittag Arbeitsministerin Bärbel Baas von der SPD:
12: Und wir kümmern uns verstärkt um 2,8 Millionen junge Leute ohne Abschluss, ohne Schulabschluss, ohne Berufsabschluss. Wir wollen für sie Programme entwickeln, dass sie neue Chancen auf dem Arbeitsmarkt bekommen. Es ist uns völlig klar, dass nicht alle davon in einen Berufsabschluss münden können. Aber wir wollen, dass diese jungen Menschen eine Chance auf dem Arbeitsmarkt bekommen, mit Teilqualifizierung, mit Berufsausbildung, alles, was dazugehört. Aber wir wollen hier den Schwerpunkt legen, weil wir es in unserem Land nicht erlauben können, dass wir 2,8 Millionen Jugendliche haben, die ohne Qualifizierung und Ausbildung sind und keinen Zugang zum Arbeitsmarkt finden. Da wollen wir verstärkt ran. Mit der Erneuerung des Sozialstaates sind wir weiter vorangekommen. Die Koalition hat jetzt wirklich ein Jahr der sozialen Reformen angestoßen. Die neue Grundsicherung ist jetzt vor 2 Tagen in Kraft getreten. Und wir setzen hinzu das, was ich zu Beginn meiner Amtsperiode auch als Arbeitsministerin schon gesagt habe. Wir werden das Thema Sozialleistungsmissbrauch jetzt konzentriert angehen. Es wird im Juli im Kabinett noch einen Aktionsplan dazu geben, den wir auf den Weg bringen, so dass wir auch die Kommunen entlasten auf der einen Seite, aber ihnen vor allen Dingen auch die Handlungsmöglichkeiten geben. Dazu haben wir uns im Ressortkreis mit vielen zuständigen Ministerinnen und Ministern zusammengeschlossen, um hier einen konsequenten Plan vorzulegen. Denn wer das System missbraucht, der muss eben auch mit Folgen rechnen. An dieser Stelle will ich sagen, bin ich sehr dankbar, dass es uns wirklich gelungen ist, hier gemeinsam diesen Weg zu finden. Ich bin dankbar, dass uns das gelungen ist, weil die Menschen in diesem Land darauf vertrauen, können, dass wir neben den Themen, das wird Lars Klingbeil gerade schildern, auch der Entlastung einer Steuerreform, die wichtig ist in diesem Land, weil wir das insgesamt nur gemeinsam schaffen. Die Herausforderungen können wir nur gemeinsam angehen. Auch finde ich sehr bemerkenswert die wirklich weitreichenden Beschlüsse zum Bürokratieabbau. Das ist immer lange gefordert worden. Hier gehen wir wirklich neue Wege. Und ich hoffe, dass das dann auch tatsächlich in den Unternehmen so ankommt, wie viele Unternehmen sich das auch wünschen, dass es zu Vereinfachung kommt, zu schnelleren Verfahren, zu Beschleunigung. Das ist unser großes Ziel und ich denke, die Maßnahmen tragen dazu bei.
0: Sagt Bundesarbeitsministerin Bärbel-Baas um gleich 11.40 Uhr.
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13: Mit Jan Günther. Die Deutsche Fußballliga hat die Spielpläne für die kommende Saison der Bundesliga und zweiten Bundesliga veröffentlicht und Sven Herold hat für uns mal reingeguckt.
14: RB Leipzig trifft am ersten Spieltag zu Hause auf Borussia Mönchengladbach, also auf das Ex-Team von RB-Neuzugang Rocco Reitz. Am zweiten Spieltag reist die Mannschaft des neuen Trainers Martin Demichelis nach Bremen. Das Auswärtsspiel bei Meister Bayern München findet Mitte Oktober statt, das Heimspiel Ende Februar. Die Bayern eröffnen die Saison am 28. August mit der Heimpartie gegen den VfB Stuttgart. Bereits Anfang August startet die zweite Liga. Dynamo Dresden bekommt es am ersten Spieltag auswärts mit dem 1. FC Nürnberg zu tun. Der 1. FC Magdeburg darf zum Auftakt zu Hause antreten. Der Gegner Eintracht Braunschweig. Zum mitteldeutschen Duell kommt es Mitte Oktober in Dresden und Anfang März in Magdeburg.
13: Den Druck, endlich mal ein Grand-Slam-Turnier zu gewinnen, den hat Tennisspieler Alexander Zverev ja nicht mehr nach seinem Erfolg vor knapp einem Monat in Paris. Nun steht der Weltranglistendritte auf dem Rasen von Wimbledon und möchte dort heute in die dritte Runde einziehen. Matthias Kammann.
15: Da hatte er gedacht, nach dem Grand-Slam-Titel bei den French Open werden alle an seinen Lippen hängen und dann das.
16: Der Rest der deutschen Medien ist was beim Fußball, oder?
15: Ganze 4 Journalisten verlieren sich bei Zverevs Pressekonferenz nach dem Erstrundenerfolg gegen den Belgier Blocks. Da ist der 29-jährige baff.
16: Alle bei Serena, okay.
15: Statt seiner PK beim Comeback von Serena Williams. Das wird dann doch akzeptiert. Aber vielleicht liegt es auch daran, dass der Deutsche so routiniert mit seinem Triumph von Paris umgeht und emotional nichts blicken lässt. Von wegen veränderte Welt durch das Erreichen eines Lebenstraums.
16: Tennis ist eine Sportart, wo 2 Spieler gegeneinander spielen.

0: France der Radprofis, nicht in Frankreich, sondern in Barcelona. Die deutsche Tourhoffnung ist Florian Lipowitz, der bei seiner ersten Tourteilnahme im vergangenen Jahr ja überraschend Dritter wurde. Moritz Kasserlet.
1: So, geht los.
2: Route starten.
1: Ja, um ganz genau zu sein.
2: Route zu Barcelona starten.
1: Und Florian Lipowitz weiß genau, wo er hin will.
3: Ja, ist ja gar nicht mehr so lang bis zur Tour.
1: Am Samstag beginnt sie in Barcelona. Die 113. Frankreich-Rundfahrt. Die zweite für Lipowitz, der sein Kunststück wiederholen will.
3: Ja, ich meine natürlich Pogacar und Jonas sind natürlich die Favoriten für einen Sieg. Und dann, glaube ich, gibt super viele Leute, die die Chance aufs Podium haben. Und
1: Lipowitz gehört dazu. Die Konkurrenz dürfte aber stärker sein als im vergangenen Jahr. Mit dem erst 19-jährigen Paul Sexas hat Frankreich den lang ersehnten Hoffnungsträger, einen möglichen Toursieger für die Zukunft und einer fürs Podium in diesem Jahr.
3: Ich denke, dass er ein Riesentalent ist.
1: Und Lipowitz bleibt ruhig, hat ein starkes Frühjahr hinter sich. Sein Teamchef Ralf Denk nennt es sogar
4: phänomenal.
1: Mit Top-Platzierungen bei Rundfahrten, dem Gesamtsieg bei der Slowenien-Rundfahrt.
4: Jetzt kann man wirklich mit breiter Brust und Selbstvertrauen da jetzt am Barcelona an den Start gehen.
1: Bis dahin hat Lipowitz wie alle Top-Fahrer noch Medien- und Sponsorentermine, die große Teampräsentation an der Sagrada Familia, der berühmten Kirche von Barcelona. Ein Rampenlicht, in dem er gar nicht gerne steht.
3: Ja, ich glaube, am Ende ist nicht mein Lieblingsteil vom Beruf.
1: Lipowitz mag es ruhig und genießt beinahe, dass ein anderer Fahrer die volle Aufmerksamkeit auf sich zieht.
5: Explosion de Remco Evenepoel.
1: Evenepoel, der Doppel-Olympiasieger aus dem Radsport-verrückten Belgien. Neuzugang im Team und Co-Kapitän, ist viel mehr im Fokus der internationalen Medien als Florian Lipowitz.
3: Ich glaube, dass wir ein gutes Team sind und einfach als Team eine starke Rundfahrt fahren.
1: Gleich zum Auftakt ist beim Mannschaftszeitfahren für Evenepoel das gelbe Trikot möglich und dann gibt's nur ein Ziel.
2: Route zu Paris starten.
1: Lipowitz, der im Hochgebirge stärker sein dürfte, auf Platz 3 der Gesamtwertung zu bringen, wie im vergangenen Jahr.
6: Und das ist jetzt Florian Lipowitz.
5: Wahnsinn, Florian Lipowitz.
3: Am Ende denke ich oft zurück und natürlich weiß man auch nicht, ob das nochmal so passiert, ob man das irgendwie nochmal erreicht. Deshalb war es sicher ein Erlebnis für mein Leben. Das war schon am Ende wie ein Raus.
1: Und den will der ruhige Lipowitz wiedererleben. Er weiß genau, wo er hin will.
0: Ein Beitrag von Moritz Kasserlet und das war der Sport. Bis hierhin.
7: Mit Jan Günther, vielen Dank. 11.45 Uhr damals, Sie hören MDR aktuell. Mit unserer wichtigsten Meldung, dass sich die Regierungskoalition auf ein umfangreiches Reformpaket verständigt hat. Bundeskanzler Merz sagte, Deutschland solle damit flott gemacht werden für die Zukunft. Unter anderem mit einer Einkommenssteuerreform ab Januar 27. Weitere Meldungen mit Anja Keep.
8: Für rund 7.500 Beschäftigte der Postbank gibt es künftig mehr Geld. Das sieht der Tarifabschluss vor, den die Gewerkschaften mit dem Mutterkonzern Deutsche Bank vereinbart haben. Demnach gibt es zunächst 175 Euro mehr im Monat. Ab Juli 2027 soll dann eine weitere Erhöhung um 2,9% erfolgen. Rund eine Woche nach dem Auftreten von Hitzeschäden ist die Sperrung der A2 zwischen Thesen und Ziesa aufgehoben worden. Laut Autobahn GmbH ist der Abschnitt Richtung Berlin wieder befahrbar. Im Laufe des Tages soll auch der letzte noch betroffene Bereich der A2 zwischen Irxleben und Kreuz Magdeburg freigegeben werden. In Südthüringen sind bei einem schweren Unfall 5 Menschen verletzt worden, darunter 3 Kinder. Wie die Polizei mitteilte, war das Auto gestern Abend in der Nähe von Suhl nach einem Überholmanöver in einer Kurve von der Fahrbahn abgekommen. Das Wetter. Am Nachmittag in Sachsen noch viel Sonne, sonst von Nordwesten her immer mehr Wolken und am Abend stellenweise Regen, 24 bis 27 Grad. In der Nacht wechselnd bewölkt, gelegentlich etwas Regen bei 15 bis 9 Grad und morgen wechselnd bewölkt mit Sonne, am Abend gebietsweise Schauer, 20 bis 24 Grad. MDR aktuell Verkehrsdienst. Vorsicht auf der A72 in Richtung Leipzig zwischen Zwickau-Ost und Hartenstein, eine ungesicherte Unfallstelle. Die A2 Richtung Berlin ist zwischen Irxleben und Kreuz Magdeburg wegen Reparaturarbeiten noch gesperrt. A4 Frankfurt Richtung Dresden zwischen Siebenlehn und Dreieck Dresden West 11 Kilometer Stau wegen Aufräumarbeiten. Hier dauert es mehr als 2 Stunden länger. Die A9 Richtung Berlin ist zwischen Niemeck und Brück nach Unfall gesperrt. Die A9 Richtung München ist zwischen Belitz und Brück nach Unfall gesperrt. Bitte in beiden Fällen eine Rettungsgasse bilden. A13 Richtung Dresden zwischen Teubitz und Freiwalde 8 Kilometer stockend.

0: Die A14 Richtung Schwerin ist zwischen Kreuz Magdeburg und Dahlen-Warsleben gesperrt. A14 Richtung Dresden zwischen Ossen-Nord und Dreieck Nossen stau und stockend. Die A36 Richtung Bernburg am Kreuz Bernburg ist die Überfahrt zur A14 Richtung Leipzig wegen Arbeiten gesperrt bis etwa 13 Uhr. Die B19 ist zwischen Waldfisch und Abzweig Gumpelstadt gesperrt nach Unfall. Und die B85 ist zwischen Bad Berka und Abzweig Gutendorf nach Unfall gesperrt. Soweit der MDR Aktuell Verkehrsdienst. 11.48 Uhr.
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2: Wohnen Sie in der Platte oder haben Sie mal da gewohnt? Was kommt Ihnen als erstes in den Kopf, wenn Sie daran denken? Grauer Beton, endlose Gänge, Anonymität oder eher Stolz, Glück? Vielleicht sowas wie die erste eigene Wohnung, das geteilte Kaffeepulver mit den Nachbarn, eine eigene Badewanne mit fließend warmem Wasser. Die Platte ist gleichzeitig Kult- und Reizthema und für Millionen Menschen war und ist sie vor allem eines, Heimat. Im Leipziger Westen in Grünau wurde vor genau 50 Jahren der erste Grundstein gelegt für ein riesiges Plattenbauviertel. Diesen Geburtstag feiert das zeitgeschichtliche Forum Leipzig ab heute mit der Ausstellung Platte und fragt, wie hat uns dieses Wohnen geprägt und wie wollen wir in Zukunft leben? Ich habe vor Eröffnung gesprochen mit der Kuratorin der Ausstellung, Anne Meinzenbach. Grüß Sie.
3: Hallo.
2: Was sind denn so Ihre Plattenerfahrungen und Gefühle?
3: Ich bin tatsächlich selber in Thüringen in der Platte groß geworden. Erinnere mich vor allem daran, dass wir zunächst zu dritt auf sehr engem Raum zusammengewohnt haben und mein Vater sehr lange sich darum bemüht hat, eine größere Wohnung zu bekommen. Und natürlich war es dann auch so, mit der Wiedervereinigung hatte dann die Platte ihren Charme verloren und meine Eltern auch waren dann auf der Suche nach dem Einfamilienhaus.
2: Dann gucken wir jetzt mal auf Grünau, Thema Ihrer Ausstellung. Mit welchem Gefühl sind denn die Menschen damals vor 50 Jahren dort eingezogen?
3: Mit sehr viel Optimismus und Freude, weil es ja auch was Besonderes war, wenn man eine Wohnung dort bekommen hat. Das war ja auf keinen Fall einfach. Viele hatten ja vorher Zustände in den Altbauwohnungen ohne fließend Wasser vielleicht oder mit Klo auf der Treppe und Ofenheizung. Und nun hatte man endlich allen Komfort, den man sich wünschen konnte.
2: Darum geht's in Ihrer Ausstellung im Zeitgeschichtlichen Forum Leipzig, die Sie kuratieren und die heute eröffnet, die ganz schlicht Platte heißt. Gibt's so ein Exponat oder ein bestimmtes Foto innerhalb dieser Ausstellung, was das damalige Lebensgefühl für Sie am besten auf den Punkt bringt?
3: Also das Besondere ist ja, dass wir diesmal nicht den Blick von Profifotografen haben auf die Platte, sondern wir haben ja in der Ausstellung Fotografien von den Amateuren, von den Bewohnerinnen und Bewohnern von Grünau selbst. Und für mich war es sehr prägend, diese vielen Fotos von den Gemeinschaftserlebnissen. Also auch auf unserem Ausstellungsplakat sieht man ja ein tanzendes Ehepaar. Das hat mir für mich so ein bisschen diese frühe Phase des Bewohnens im Plattenbau zusammengefasst. Das hat mich sehr beeindruckt.
2: Und dann kam ja irgendwann die Wende, dann kam der große Bruch, massenhafter Leerzug, Abriss, aber später auch Sanierung. Wie hat sich denn der Blick der Leipziger auf Ihr Grünau in dieser Zeit verändert?
3: Ja, man muss wissen, dass wirklich 50% fast der Bewohner weggezogen sind und es da zu einer ziemlichen Veränderung gab, auch in der sozialen Durchmischung. Also das ist, glaube ich, etwas, was bis heute prägt. Und in den letzten Jahren aber auch wieder ein neuer Blick ja auf die Großwohnsiedlung zustande gekommen ist und vielleicht auch eine andere Wertschätzung für diese Wohngebiete.
2: Sie sagen es, heute wohnen wieder über 40.000 Menschen in Grünau. Das Viertel ist enorm divers. Wer lebt denn heute dort und was macht vielleicht auch den Zusammenhalt aus?
3: Also die Struktur hat sich natürlich ein bisschen geändert. Der Zusammenhalt existiert vielleicht in einer anderen Form, als er zu DDR-Zeiten existiert hat. Und was ich spannend finde, sind halt die neuen Ideen und Konzepte, die man jetzt auch versucht zu erproben, wie vielleicht das Wohnen auch anders gestaltet werden kann und wie man in der Zukunft vielleicht die Wohnung so gestaltet, dass sie flexibler werden und wir nicht mehr immer nur dasselbe Konzept haben, 1-2-3-Raumwohnung, sondern vielleicht sogar flexibler wohnen können und sich die Wohnung immer auch den Gegebenheiten anpassen, wie groß meine Familie gerade ist oder in welchen Lebensumständen ich mich befinde.
2: Ihre Ausstellung Platte schaut, das haben wir jetzt auch gehört, nicht nur zurück, sie fragt auch nach der Zukunft des Wohnens. Wenn Sie denken an die explodierenden Mieten im Leipziger Stadtzentrum, aber auch in anderen Innenstädten, Können wir heute vielleicht wieder was lernen von der damaligen Idee der Großwohnsiedlung?
3: Das reine architektonische Bauen mit der vorgefertigten Platte kann ja auch die Lösung sein für schnelles Bauen, was wir jetzt benötigen, ne? Und natürlich ist es nicht mehr der gleiche Rohstoff, also nicht Beton steht im Fokus, wenn man diese Technik heute nutzt, sondern es sind eher Holzhybridbauweisen. Und das finde ich ganz spannend, also dass man in kurzer Zeit viel Wohnraum ja auch schaffen kann, wenn man diese Ideen wieder aufgreift in der Architektur. Auch das zeigen wir bei uns in der Ausstellung.
2: Die Ausstellung Platte. Und gesprochen habe ich darüber mit Anne Meinzenbach, der Kuratorin. Diese Ausstellung eröffnet heute im Zeitgeschichtlichen Forum in Leipzig. Vielen Dank, Frau Meinzenbach, für das Gespräch.
3: Sehr gern, danke.
2: Damit ist es 11.52 Uhr jetzt. Spuren des Bauhauses finden sich in vielen Städten. Lebendig ist die Architektur der Moderne bis heute in Dessau-Roßlau. 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
7: 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Finden Sie das ganz gut?
6: Ich persönlich ja.
7: Weil?
6: Damit, ich denke, ein guter Schritt in unsere Natur und unsere Stadt investiert wird und das vorangetrieben wird, auch wieder Leute, egal welchen Alters, nach Dessau zurückzuholen.
8: Das Problem ist generell, die Preise sind so wahnsinnig hoch geworden. Man kann nicht mehr ausgehen und Kaffee trinken und so weiter. Ne? Ich habe hier gearbeitet seit 25 Jahren, es ist verdoppelt. 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
2: 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Diesem Stuhl begegnet man immer wieder im Alltag, in Cafés, Bistros, Restaurants, Hotels und privaten Esszimmern. Und jeder hat wohl schon mal auf einem Tonnettstuhl gesessen. Ein leichter Holzstuhl mit geschwungener Lehne. Entwickelt hat ihn Tischlermeister Michael Tonnett aus Bobhardt am Rhein. Mit seiner Idee, Holz zu biegen, hat er nicht nur die Möbelindustrie revolutioniert, sondern eines der erfolgreichsten Designs der Welt geschaffen. Heute wäre er 230 Jahre alt geworden. Mathis Trapp hat sich auf die Spur gemacht des Erfinders.
9: Michael Tonnett war besessen von einer Idee, Holz zu biegen. Doch bis dahin war es ein langer Weg. Bis es mit dem Holzbiegen klappte, dauerte es Jahrzehnte. Immer wieder brach das massive Buchenholz bei seinen Versuchen. Dann kam Tonnett auf eine zündende Idee. Er weichte das Holz mit Wasserdampf auf, spannte es in gebogene Formen ein und wartete ab, erklärt Heinz Kähne aus Bobhardt. Er hat mehrere Bücher über Tonnett geschrieben.
10: Die Schablonen waren aus Gusseisen und in diesen Schablonen verharrte das Holz dann, bis es komplett ausgetrocknet gewesen ist. Und wenn man die dann aus der Schablone entfernt hat, dann behielten die ihre Form.
9: Was Heinz Kähne beschreibt, klingt heute fast selbstverständlich. Doch damals war Tonnetts Biegemethode eine absolute Neuheit. Sie bringt auch Menschen, die das Handwerk gut kennen, immer noch zum Staunen.
11: Sehr faszinierend, dass das möglich wurde. Es war schon revolutionär, was er da hergestellt hat.
9: Sabine Zabel restauriert historische Möbel in Köln. Immer wieder landen Buchholzstühle auf ihrer Werkbank. Dort zeigt sich, wie anspruchsvoll Tonnetts Konstruktionen wirklich sind.
11: Diese Sitzrahmen, die werden ja in einem gebogen. Also sowas habe ich auch schon repariert. Jetzt sieht man das an diesem Stuhl. Gerade jetzt so eine enge Biegung, gerade bei der Rückenlehne, ist eben sehr eigentlich anfällig. Hier sieht man das zum Beispiel, dass das überall gerissen ist.
9: Auch die Sitzfläche der Stühle, reine Handarbeit. Bei vielen Tournettstühlen sind es die berühmten Wiener Geflechte. Eine wabenartige, stabile Struktur aus elastischen Rattanfäden.
11: Im Sitzrahmen sind diese Lochungen und durch diese Lochungen wird das Rattan durchgeführt. Es ist viel Arbeit.
9: Dass ausgerechnet ein Handwerker aus der Kleinstadt Boppard die Möbelindustrie revolutionieren würde, ahnte damals niemand. Auch nicht Michael Tournett selbst. Als Österreichs Staatskanzler Fürst von Metternich ihn in den 1840er Jahren nach Wien holte, änderte sich alles. Wien war der perfekte Ort, um Tournetts Erfindung massentauglich zu machen. Hier gab es einen enormen Bedarf an stilvollen Holzstühlen, sagt Tournett-Experte Heinz Kähne.
10: Wien war die Stadt der Kaffeehäuser. Sie waren unvorstellbar groß und ungeheuer frequentiert, die Kaffeehäuser. Und dort hat man zum ersten Mal Stühle im wahrsten Sinne des Wortes in Besitz nehmen können.
9: Die Tournettstühle wurden größtenteils in den Wäldern von Böhmen produziert und dort auch gelagert. Sie waren leicht, stabil und günstig. Und sie konnten zerlegt, verschifft und in die ganze Welt verkauft werden, Jahrzehnte bevor Möbelhäuser auf die Idee kamen. Tournetts berühmtestes Stuhlmodell, die Nummer 14, wurde über 50 Millionen Mal verkauft. Es ist der klassische, eher schlichte Kaffeehausstuhl mit sanft geschwungenen, dunkelbraunen Holzbögen, die an die Form einer Geige erinnern. Die Stühle wurden Teil des modernen Lebens. Und sie prägen unser Bild von Design bis heute.
10: Sie machen einen Raum transparent. Sie stellen den Raum nicht zu. Man kann praktisch die Leichtigkeit schon sehen.
9: Die Stühle wurden vor fast 200 Jahren erfunden, sehen aber bis heute nicht alt aus, findet auch Restauratorin Sabine Zabel.
11: Der passt überall hin, würde ich unterstreichen, ja.
2: Zum 230. Geburtstag von Michael Tournett, Matthias Trapp. Wetter jetzt mit Ralf Valenscha. Wie sieht's aus kurz vorm Mittagessen?
12: Naja, es gibt immer mehr Wolken, aber auch noch genügend Sonne. Das heißt, man kann also das Mittag oder den Mittagstisch auch draußen einnehmen, wenn man das möchte und wenn man die Möglichkeit dazu hat. Die Wolken werden allerdings von Nordwesten her dichter und im Laufe des Abends gibt's dann von Nordwesten her auch etwas Regen, der hereinzieht. Das wird dann vom Eichsfeld über den Harz bis zur Altmark passieren. Vorher geht's mit den Temperaturen nochmal nach oben in sommerliche Bereiche bei 24 bis 28 Grad als Höchstwert kommen wir dann raus.
2: Freitag und das Wochenende?
12: Ja, am Freitag ist es dann auf jeden Fall sehr windig und der nächste Tiefausläufer zieht durch. Das heißt, es gibt dann im Laufe des Nachmittags stellenweise mal Schauer, vor allem in Sachsen-Anhalt und später dann auch in Sachsen. Morgen ist es dann kühler bei 20 bis 24 Grad und leicht wechselhaft geht es auch ins Wochenende. Am Sonntag gibt es nochmal Schauer oder Gewitter, aber die Temperatur, die steigt wieder an auf Werte bis 26 Grad.
2: Ralf Valenscha, vielen Dank. Hier übernimmt gleich der geschätzte Kollege Jan Kröger am Mikrofon. Bei ihm geht es nochmal um den Chiphersteller Infineon, der sein neues Werk in Dresden eröffnet hat und gleich mit dem Reporter vor Ort im Gespräch ist. Und es geht um einen Krankenhausbrand, einen verheerenden in Ludwigslust. Peter Hartlapp sagt Danke und auf Wiedersehen.
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0: Um 12 Uhr mit Anja Keeb. CDU, CSU und SPD wollen Deutschland mit einem Reformpaket aus der Krise führen. Bundeskanzler Friedrich Merz sagte bei der Vorstellung, Deutschland solle wieder fit gemacht werden für die Zukunft. Merz zufolge vereinbarte der Koalitionsausschuss, kleine und mittlere Einkommen ab 2027 um rund 10 Milliarden Euro jährlich steuerlich zu entlasten. Geplant sind unter anderem höhere Grundfreibeträge, höhere Arbeitnehmerpauschbeträge und ein höheres Kindergeld. Im Gegenzug wird die Reichensteuer angehoben. Die 33 Vorschläge der Rentenkommission sollen Merz zufolge vollständig umgesetzt werden. Für Unternehmen sollen Bürokratie abgebaut und die Möglichkeit für befristete Arbeitsverträge ausgeweitet werden. Diese sollen künftig bis zu 6-mal verlängert werden dürfen. Die Koalition plant zudem schärfere Regeln für Krankschreibungen. Danach soll es verpflichtend werden, bereits ab dem ersten Tag einer Erkrankung eine Arbeitsunfähigkeitsbescheinigung vorzulegen. Bisher ist die ärztliche Bescheinigung erst ab dem vierten Tag vorgeschrieben. Die telefonische Krankschreibung soll abgeschafft werden. Der Chiphersteller Infineon hat sein neues Werk in Dresden feierlich eröffnet. Der Konzern will nach eigenen Angaben seine Produktionskapazität am Standort verdoppeln. Die neue Fabrik kostete etwa 5 Milliarden Euro, rund 1000 neue Jobs sollen entstehen. Der Bau der Halbleiterfabrik ging schneller voran, sodass sie 3 Monate früher fertig wurde. Infineon will in Dresden Leistungshalbleiter herstellen. Sie kommen unter anderem in Elektroautos, Rechenzentren und Industrieanlagen zum Einsatz. In Deutschland hat es in diesem Jahr bereits vor dem Hitzewochenende Ende Juni mehr als 800 hitzebedingte Todesfälle gegeben. Das geht aus einer Erhebung des Robert-Koch-Instituts hervor. Rund 500 davon seien 85 und älter gewesen. Das RKI erklärte, meist habe eine Kombination aus Hitze und Vorerkrankungen zum Tod geführt. Einige Menschen seien aber auch direkt an Hitzeschlag gestorben. Das Statistische Bundesamt erklärte, extreme Hitze führe in Deutschland jährlich zu rund 1400 Krankenhausbehandlungen. Google muss eine Rekordgeldbuße der EU-Kommission in Höhe von 4,1 Milliarden Euro zahlen. Der Europäische Gerichtshof bestätigte die 2018 von der Kommission verhängte Strafe. Die Luxemburger Richter erklärten, das Unternehmen habe Herstellern von Android-Smartphones und Mobilfunkanbietern illegale Beschränkungen auferlegt, um die Dominanz der eigenen Suchmaschine zu stärken. Das waren die Nachrichten. Das Wetter, zunächst die Temperaturen, auf dem Brocken leicht bewölkt 14 Grad, Chemnitz 21, Dresden fast wolkenlos 22 Grad, Eisenach wolkenlos 22, Erfurt wolkenlos 23, Fichtelberg wolkig 14, Gera fast wolkenlos 23 Grad. Wolkenlos in Görlitz bei 22, Halle und Leipzig 23 Grad, Magdeburg leicht bewölkt 24 und Meiningen wolkig 22 Grad. Am Nachmittag in Sachsen noch viel Sonne, sonst von Nordwesten her immer mehr Wolken, am Abend auch stellenweise Regen, 24 bis 27 Grad. In der Nacht wechselnd bewölkt, gelegentlich etwas Regen, 15 bis 9 Grad. Morgen wechselnd bewölkt mit Sonne, am Abend gebietsweise Schauer, 20 bis 24 Grad. Und am Wochenende Sonne und Quellwolken, am Sonntag auch einige Schauer oder Gewitter und es wird wieder etwas wärmer. MDR Verkehrsdienst. Die A2 Richtung Berlin ist zwischen Irxleben und Kreuz Magdeburg wegen Reparaturarbeiten gesperrt. Vorsicht auf der A2 Richtung Hannover. Zwischen Lehrte und Kreuz Hannover Ost liegen Kunststoffplatten. A4 Frankfurt Richtung Dresden zwischen Siebenlehn und Dreieck Dresden West. 11 Kilometer Stau. Die A9 Richtung Berlin ist zwischen Niemeck und Brück nach Unfall gesperrt. In der Gegenrichtung Richtung München ist die A9 zwischen Belitz und Brück nach Unfall gesperrt. Bitte eine Rettungsgasse bilden. A13 Richtung Dresden zwischen Teupitz und Freiwalde, 8 Kilometer stockend. Die A14 Richtung Schwerin ist zwischen Kreuz Magdeburg und Dahlen-Warsleben gesperrt. A14 Richtung Dresden zwischen Nossen-Nord und Dreieck-Nossen, 5 Kilometer Stau. A72 Richtung Leipzig zwischen Zwickau-Ost und Hartenstein, stockend nach Unfall. Die B19 ist zwischen Waldfisch und Abzweig Gumpelstadt nach Unfall gesperrt. Und die B85 ist zwischen Bad Berka und Abzweig Gutendorf ebenfalls nach Unfall gesperrt. Soweit der MDR-Verkehrsdienst, 12.05 Uhr.
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13: Mit Jan Krüger jetzt im Studio. Guten Tag. Der Koalitionsausschuss von Union und SPD hat sehr lange getagt gestern Abend und sich dann immerhin auf ein Reformpaket geeinigt zu sehr unterschiedlichen Themen. Die wichtigsten davon haben wir in den Nachrichten schon erwähnt. Isabel Karas hat sich nochmal etwas genauer mit dem befasst, was rausgekommen ist.
14: Bundeskanzler Friedrich Merz sprach von einem guten Tag für Deutschland und kündigte mehr als 30 Maßnahmen zur Stärkung von Wirtschaft, Arbeitsmarkt und Sozialstaat an.
15: Wir haben jetzt das erste Reformjahr hinter uns. Von Beginn an haben wir uns eine Agenda gesetzt, die nur einem Ziel dient. Wir wollen Deutschland wieder flott kriegen. Jetzt ist klar, dass das möglich ist. Die Koalition hat sich als Regierung der Erneuerung auf den Weg gemacht, und zwar alle in dieser Regierung vertretenen Parteien, die CDU, die CSU und die SPD. Wir waren uns alle einig, dass es so wie in der Vergangenheit nicht weitergehen kann. Wir sind uns alle einig, dass die Mitte, die politische Mitte, hier und heute zeigen muss, wir gestalten unser Land, wir modernisieren unser Land und wir führen unser Land in die Zukunft.
14: Geplant sind unter anderem Steuerentlastungen für mittlere und geringe Einkommen.
15: Wer unter Teuerung, Inflation und stagnierenden Löhnen am meisten leidet, wird entlastet. Wir rechnen mit bis zu 600 Euro. Pro Jahr Durchschnitt für einen Durchschnittshaushalt. Das ist eine respektable Summe angesichts der begrenzten Mittel der öffentlichen Finanzen.
14: Nach Angaben von SPD-Chef Lars Klingbeil sollen Familien mit Kindern am stärksten profitieren. Spätestens 2028 soll erreicht werden, dass sie um bis zu 600 Euro im Jahr entlastet werden. Am Arbeitsmarkt sollen sachgrundlose Befristungen, also befristete Arbeitsverträge ohne konkreten Grund, künftig bis zu 48 Monate möglich sein. Zudem wird die telefonische Krankschreibung abgeschafft. Eine Arbeitsunfähigkeitsbescheinigung soll wieder ab dem ersten Krankheitstag erforderlich sein.
15: Das ist eine harte Entscheidung, das wissen wir. Aber wir können uns diesen Wettbewerbsnachteil durch lange Abwesenheiten in den Unternehmen nicht länger leisten.
14: Daneben bekräftigte Merz die Pläne der Koalition für die Reform der gesetzlichen Rente und der Krankenversicherung. Die Vorschläge zur Rente sollen noch in diesem Jahr gesetzlich umgesetzt werden. Die Gesundheitsreform soll bereits in der nächsten Woche im Bundestag und Bundesrat beschlossen werden. Der Bundeskanzler rief außerdem die Bürgerinnen und Bürger dazu auf, die Reformen zu unterstützen. Deutschland müsse jetzt gemeinsam Lust auf die Zukunft entwickeln.
13: Soweit Isabel Karas. Eine erste Reaktion zumindest auf die Steuerpläne, die dort heute vorgestellt wurden. Die haben wir auch eingeholt. Das Gespräch mit dem Präsidenten des Bundes der Steuerzahler hören Sie kurz nach halb hier bei MDR aktuell. Jetzt schauen wir auf ein staatlich gefördertes Bauprojekt, das 3 Monate früher fertig wird als geplant. Das gibt es 2026 in Deutschland tatsächlich. Ganz genau steht das in Dresden. Der Chiphersteller Infineon eröffnet dort zur Stunde sein neues Werk. Nach eigenen Angaben eine der modernsten Halbleiterproduktionsstätten weltweit. Und das Ganze hat auch eine politische Komponente. Deutschland und die EU wollen ja bei der Chipherstellung unabhängiger werden von Importen. Mit dabei in Dresden ist MDR-Wirtschaftsredakteur Ralf Geißler, mit dem ich jetzt verbunden bin. Hallo Ralf.
16: Hallo Jan.
13: Ralf, du hattest ja auch schon Gelegenheit, dir das neue Werk selbst anzuschauen. Was genau wird da produziert?
16: Also in Dresden werden sogenannte Chips produziert, die man für zum Beispiel die Steuerung von Strom verwenden kann. Leistungshalbleiter heißen die. Die werden zum Beispiel eingesetzt, um in KI-Servern möglichst energieeffizient diese Server zu betreiben. Aber auch in Windparks oder in Solarparks kann man die einsetzen. Und das ist jetzt ein ganz guter Moment, um diese Chips zu produzieren, weil natürlich überall auf der Welt solche erneuerbaren Energieanlagen gebaut werden, aber eben vor allem auch überall auf der Welt KI-Server gebaut werden. Und man hofft deswegen jetzt hier auf gute Geschäfte.
13: Ich hatte das Thema der Unabhängigkeit von Importen, vor allem geht es da ja um China, schon erwähnt. Wie groß kann der Beitrag denn sein, den diese Fabrik dazu leistet?
16: Ja, die Fabrik leistet dazu natürlich nur einen sehr kleinen Beitrag, auch wenn es eine sehr große Fabrik ist. Die EU hatte ja das Ziel, mal 20% der Chips auch in Europa produzieren zu lassen bis 2030. Jetzt sind wir bei knapp unter 10%. Das heißt, man müsste die Anzahl der Chipfabriken in der Europäischen Union mindestens verdoppeln. Eigentlich muss man sogar mehr machen, weil die anderen wachsen ja auch weiter. Die bleiben ja nicht einfach stehen, nur weil wir ausbauen. Also von diesem Ziel ist man noch relativ weit entfernt. Aber es ist natürlich ein gewisser Beitrag, den man heute hier leistet. Es macht die EU unabhängiger, speziell von solchen Chips. Allerdings, sie werden nicht nur in der Europäischen Union verkauft, sondern Infineon will diese Chips, die hier gebaut werden, natürlich auch weltweit verkaufen.
13: Was bedeutet die Fabrik denn für den Standort Dresden? Jetzt über Infineon hinaus auch mal geschaut.
16: Dresden ist mittlerweile der größte Halbleiterstandort innerhalb der Europäischen Union. Also es gibt keine Region, in der mehr Chips produziert werden als hier in dieser Stadt. Man hat sich ja hier auch so ein bisschen diesen Namen Silicon Saxony gegeben und ist da auch sehr stolz drauf. Die Entwicklung, die geht auch weiter. Also nächstes Jahr wird ja schon die nächste Fabrik eingeweiht. Übernächstes Jahr wird wiederum eine Fabrik erweitert. Also es geht hier Schlag auf Schlag. Das bringt natürlich auch Probleme mit sich, insbesondere bei der Wasserversorgung. Diese Fabriken haben einen sehr, sehr hohen Wasserbedarf. Man baut deswegen extra ein Flusskraftwerk, um dieses Wasser aus der Elbe hierher leiten zu können und dafür kein Trinkwasser nutzen zu müssen. Aber diese Kosten für diese Wasserversorgung, die trägt am Ende hier tatsächlich der Steuerzahler. Da beteiligen sich die Chipkonzerne nur ein kleines bisschen dran.
13: Und auch für den Bau an sich gab es ja bereits Staatshilfen. Von den 5 Milliarden Euro, die das etwa gekostet hat, gehen 1 Milliarde auf Staatskosten zurück. Ist das vielleicht heute auch den politischen Vertretern, der Ministerpräsident ist ja zum Beispiel da, der Bundesdigitalminister ebenfalls, ist es denen anzumerken, dass dieses Geld jetzt immerhin schon mal zu einer Fabrik wirklich geführt hat? Ich denke da so an Beispiele wie Intel bei Magdeburg oder im Norden auch an Northvolt.
16: Ja, das stimmt, da hat es nicht geklappt. Allerdings, es gab ja auch schon vorher Fördergelder für Fabriken. Also als man 1994 angefangen hat, hier die erste große Chipfabrik von Siemens zu bauen, gab es damals auch 700 Millionen Mark, damals noch Subventionen, und gekostet hat es damals 2 Milliarden Mark. Wenn man sich das heute anguckt, man ist bei 5 Milliarden Invest und bei 1 Milliarde Förderung. Wenn man es positiv betrachten will, kann man sagen, der Anteil der Fördersumme an der Gesamtinvestsumme, der ist zumindest in den letzten Jahren gesunken. Aber na klar, man ist natürlich froh, dass, wenn man dieses viele Geld ausgegeben hat, jetzt hier auch wirklich was steht und auch was produziert wird.
13: Letzte Frage, wie wird der Tag heute noch ablaufen?
16: Naja, es wurden jetzt viele Reden gehalten. Danach gibt es, glaube ich, noch irgendwie für ein bisschen was zu essen. Und ansonsten ist es gar nicht so die Frage, was passiert an dem Tag, sondern was passiert die nächsten Jahre. Mhm. In Finnien wird jetzt die Chipfabrik langsam hochfahren, bis man dann in 2 Jahren wahrscheinlich erst unter Volllast hier wirklich produziert.
13: Sagt Ralf Geißler, MDR-Wirtschaftsredakteur, live von der Eröffnung des neuen Infineon-Werks in Dresden. Vielen Dank dafür. Wir schauen in die Ukraine, denn mehrere Städte des Landes sind vergangene Nacht wieder zum Ziel heftiger Angriffe geworden mit russischen Kampfdrohnen, Raketen und Marschflugkörpern. Allein in Kiew sind mindestens 13 Tote gezählt worden. Rebecca Barth, unsere Korrespondentin, hat Menschen begleitet, die versuchen, sich vor den Angriffen in Sicherheit zu bringen, ob in Luftschutzkellern oder U-Bahn-Stationen. Hier ihr Bericht.
17: Es sind Vorbereitungen auf eine unruhige Nacht. Isomatten, Kissen, Schlafsäcke, Powerbanks und Ladekabel sowie ihre Hunde und Katzen schleppen viele Menschen schon am Mittwochabend in die tiefen Stationen der Kiewer U-Bahn. Die ukrainischen Behörden hatten die Bevölkerung vor einem erneuten russischen Luftangriff gewarnt. Daher verbringt auch Rentner Alexander Triebel diese Nacht lieber hier unten. Schauen Sie sich um. Keiner weint, alle sind ruhig. Die einen bauen ihre Zelte auf, andere haben Schaumstoffmatratzen dabei. Dort liegt eine Familie, jeder wie er kann. Das zeigt den Leuten vielleicht auch, dass sie ein bisschen bodenständiger sein müssen. Auch Ärztin Katharina Kutscherjava ist gekommen. Sie liegt an einen Pfeiler gelehnt, ihr wenige Monate altes Baby auf der Brust. Der Luftalarm habe sie in der Nacht aus dem Schlaf gerissen, erzählt die 31-Jährige. Sie habe ihr Kind aus dem Bett genommen, um hier unten Schutz zu suchen. Ich habe sie hochgehoben, sie ins Erdgeschoss getragen und da ist sie aufgewacht. Und jetzt schläft sie nicht mehr. Wir versuchen, sie wieder zum Einschlafen zu bringen, aber sie wird ständig abgelenkt. Hier ist es hell, Hunde bellen, andere Kinder sind in der Nähe. Am frühen Morgen versuchen Rettungskräfte, Überlebende aus den Trümmern eingestürzter Wohnhäuser zu bergen. Mit hunderten Drohnen und Dutzenden Raketen hatte Russland in der Nacht vor allem die ukrainische Hauptstadt Kiew angegriffen. Dutzende Menschen werden dabei verletzt und getötet. Es sei der bisher größte Angriff auf die ukrainische Hauptstadt gewesen, gibt Bürgermeister Vitali Klitschko an. Allein in Kiew seien 20 Gebäude schwer beschädigt oder teilweise zerstört worden, sagt Innenminister Ihor Klimenko am Morgen an der Einschlagsstelle einer Rakete. Hier ist heute ein Wunder geschehen. Es ist das erste Mal in der Ukraine, dass 7 Menschen aus den Trümmern gerettet werden konnten. Hätten die Rettungskräfte sie nicht rechtzeitig herausgeholt, hätten wir diese Menschen vermutlich verloren. Sie waren unter Beton und Ziegelsteinen begraben. Der ukrainische Außenminister, gerade auf Dienstreise in Japan, spricht in den sozialen Medien von einem schweren Kriegsverbrechen. Mehr Druck müsse international auf Russland ausgeübt werden, schreibt Andriy Sibeha und fordert die Partner der Ukraine gleichzeitig auf, das Land schneller mit Mitteln zur Flugabwehr zu unterstützen.
13: Soweit der Bericht von Rebecca Barth. 12.15 Uhr ist es. 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Unser Topthema zur Stunde, das sind die Reformvorhaben, die die Regierungskoalition heute Vormittag vorgestellt hat. Darunter auch eine Steuerreform. Mehr dazu wieder ausführlich in unserem Programm kurz nach halb. Jetzt haben wir weitere Meldungen für Sie und die hören Sie von Anja Keep.
18: In Aschersleben im Salzlandkreis läuft seit dem Morgen ein größerer Polizeieinsatz. Nach ersten Angaben gibt es eine tote Person. Eine Sprecherin sagte, eine Gefahr für die Bevölkerung bestehe nicht. Laut Mitteldeutscher Zeitung soll es einen Messerangriff gegeben haben.
0: In Cottbus ermittelt die Polizei nach einem Brandanschlag auf ein alternatives Wohnprojekt. Für die Tat sollen zwei Männer aus dem rechten Spektrum verantwortlich sein. Sie hätten in der Nacht Brandsätze auf das Haus geworfen, Verletzte habe es nicht gegeben. Im Hamburger Hafen sind Drogen im Wert von 12 Millionen Euro sichergestellt worden. Wie Zoll, Staatsanwaltschaft und Polizei mitteilten, wurden mehr als 1,2 Tonnen Cannabis beschlagnahmt. 6 von 8 Verdächtigen sitzen in Untersuchungshaft. Das Wetter. Am Nachmittag in Sachsen viel Sonne, sonst von Nordwesten her immer mehr Wolken, am Abend stellenweise Regen, 24 bis 27 Grad. In der Nacht wechselnd bewölkt, etwas Regen, 15 bis 9 Grad und morgen wechselnd bewölkt mit Sonne, am Abend erneut Schauer, 20 bis 24 Grad. MDR Aktuell Verkehrsdienst. Die A2 Richtung Berlin ist zwischen Irxleben und Kreuz Magdeburg gesperrt, zurzeit Stau. A4 Frankfurt Richtung Dresden zwischen Siebenlehn und Dreieck Dresden West, 11 Kilometer Stau. Die A9 Richtung Berlin ist zwischen Niemeck und Brück nach Unfall gesperrt. Die A9 Richtung München ist zwischen Beelitz und Brück nach Unfall gesperrt. A13 Richtung Dresden zwischen Teupitz und Freiwalde, 8 Kilometer stockend. Die A14 Richtung Schwerin ist zwischen Kreuz Magdeburg und Dahlen-Warsleben gesperrt. A72 Richtung Leipzig zwischen Zwickau-Ost und Hartenstein, stockender Verkehr nach Unfall. Soweit der MDR Aktuell Verkehrsdienst, 12.17 Uhr.
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13: Und wir blicken jetzt nach Ludwigslust in Mecklenburg-Vorpommern. Knapp 12.000 Einwohner hat die Kleinstadt. Und wer die Stadt nicht nur kennt, weil er mit dem ICE zwischen Hamburg und Berlin ab und zu dran vorbeituckert, der schätzt vielleicht auch das Barockschloss in der Altstadt. Heute aber ist Ludwigslust in den Schlagzeilen aus einem ganz anderen Grund, weil es im Klinikum der Stadt gebrannt hat. Zwei Menschen sind gestorben, mindestens eine Person wurde schwer verletzt. Das Feuer war gegen 4.30 Uhr im Trakt der Gefäßchirurgie ausgebrochen. Mehr darüber weiß Sophie Jung, meine Kollegin vom Norddeutschen Rundfunk, die mir jetzt aus Ludwigslust zugeschaltet ist. Hallo.
19: Hallo.
13: Sophie, inzwischen gab es auch eine Pressekonferenz zu dem Brand. Was ist da weiter bekannt geworden? Was ist zum Beispiel mit den Menschen, die ja ihre Krankenzimmer verlassen mussten aus Sicherheitsgründen?
19: Ja, also inzwischen sind die meisten wieder auf ihren Zimmern und können auch wieder normal versorgt werden. Der Brand ist nämlich seit rund 2 Stunden gelöscht. Aber ja, heute früh gegen 5 Uhr wurden die rund 80 Patientinnen und Patienten auf dem Krankenhausgelände in sichere Bereiche gebracht. Also zum Beispiel zu Gemeinschaftsräumen wie zur Kantine. Und dort kamen auch sehr viele Ärztinnen und Ärzte auch aus 2 anderen Krankenhäusern hin und auch Personal, das heute eigentlich frei hatte, ist gekommen und die haben sich alle gekümmert. 5 Personen sind in eine andere Klinik gebracht worden und die eine Person, die eine Rauchgasverletzung erlitten hat, die wurde nach Schwerin gebracht. Und laut Einsatzkräften wird noch überprüft, ob vielleicht heute doch noch weitere Patienten verlegt werden, um die Klinik hier zu entlasten. Aber insgesamt läuft der medizinische Betrieb hier wieder an.
13: Die Bilder, die uns von heute früh erreicht haben, sind ja durchaus dramatisch. Der brennende Dachstuhl des Klinikums ist über den Ablauf mittlerweile mehr bekannt.
19: Ja, genau. Also eben gegen 4.30 Uhr ist der Notruf bei der Polizei eingegangen, weil auf einem Patientenzimmer der Gefäßchirurgie ein Feuer ausgebrochen war. Wenige Minuten später waren dann Polizei und Feuerwehr mit einem Großaufgebot vor Ort. Also bis zu 90 Feuerwehrkräfte waren dabei. Es wurde dann auch direkt mit der Evakuierung begonnen. Pflegepersonal und Einsatzkräfte haben die Patientinnen und Patienten aus den Zimmern geholt. Je nach Zustand eben zu Fuß oder auch auf Liegen wurden sie über das Gelände geschoben und in Sicherheit gebracht. Parallel liefen dann die großen Löscharbeiten und bis vor ungefähr 2 Stunden auch noch die Nachlöscharbeiten. Jetzt sind aber alle Glutnester gelöscht und die Einsatzkräfte sind inzwischen auch fast alle abgezogen.
13: Und ist inzwischen was zur Brandursache bekannt geworden?
19: Nein, dazu kann man noch nichts sagen. Die Ursache ist noch völlig unklar. Jetzt schauen sich aber Brandursachermittler den betroffenen Bereich genau an, um herauszufinden, wie das Feuer in diesem Patientenzimmer eben ausgebrochen ist.
13: Eine Sache müssen wir vielleicht noch klären. Wer heute Morgen von dem Brand gelesen hat, hat eventuell auch mitgekriegt, dass es mehr als 30 Verletzte gegeben haben soll. Das hat sich zum Glück nicht bestätigt. Wie kamst du dieser Meldung?
19: Ja, das hat sich eben als Fehlinformation herausgestellt. Also nach aktuellem Stand sind ja 2 Personen verstorben und es gab eine verletzte Person mit Rauchgasvergiftung. Und die falsche Zahl ist wahrscheinlich am Anfang der Evakuierung entstanden, als viele Menschen gleichzeitig aus den Stationen gebracht wurden und sich draußen gesammelt haben. Und diese größere Gruppe wurde laut einer Kreissprecherin offenbar falsch eingeordnet und als Verletztenzahl weitergegeben. Dabei waren es eben nur Patientinnen, die draußen gewartet haben.
13: Informationen waren das von Sophie Jung, live aus Ludwigslust. Vielen Dank dafür. 12.21 Uhr ist es. 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Bei der Europäischen Union wird derzeit über eine Neuregulierung der Pestizidzulassung verhandelt. Konkret heißt das, die Kommission schlägt eine Deregulierung vor, also großzügigere Vorgaben. Dabei gibt es bereits heute Risiken, wie ein aktuelles Beispiel zeigt. Da gibt es den Wirkstoff Fluazinam. Der wird von vielen Landwirten verwendet, vor allem beim Anbau von Kartoffeln. Wissenschaftler von der Universität Stockholm werfen dem Hersteller und den zuständigen EU-Behörden nun allerdings vor, die Gefahr dieses Wirkstoffs falsch beurteilt zu haben. Über die Recherchen des Bayerischen Rundfunks gemeinsam mit dem schwedischen Fernsehen, dem britischen Guardian und dem Wochenmagazin FF Südtirol berichtet Konstanze Bayer.
20: Auf dem Hof von Thomas Scheuerer in Hagelstadt in der Oberpfalz. Dort baut er auf 60 Hektar Kartoffeln an und muss dabei auch Pestizide einsetzen. Unter anderem mit dem Wirkstoff Fluazinam. Das Mittel wirkt gegen die häufig auftretende Kraut- und Knollenfäule, sagt der Landwirt.
21: Gerade in der Kartoffel sind wir darauf angewiesen, bei Kraut- und Knollenfäule. Man muss wissen, Kraut- und Knollenfäule ist eine Krankheit, die sich unglaublich schnell ausbreiten kann, die also in der Lage ist, einen ganzen Bestand innerhalb von 3 Wochen komplett zu vernichten.
20: Das Mittel ist seit langem in Europa zugelassen. Scheuerer verlässt sich deshalb grundsätzlich darauf, dass der Einsatz für seine Mitarbeiter und ihn sicher ist.
21: Weil das ist ja die Aufgabe der Behörden, die die Mittel zulassen, auch den Anwender entsprechend zu schützen, nicht nur den Verbraucher, sondern den Anwender. Und da habe ich schon ein gutes Gefühl.
20: Doch nun gibt es Zweifel an der Sicherheit des Mittels. Forscher der Universität Stockholm haben eine Studie überprüft, die der Fluazinam-Hersteller im Vorfeld der Zulassung in Auftrag gegeben hatte. Darin wurde untersucht, ob der Stoff die Gehirnentwicklung von Ungeborenen und Kindern schädigen könnte. Dazu wurde schwangeren Ratten das Pestizid verabreicht und untersucht, ob sich dadurch die Gehirne des Nachwuchses verändern. Axel Mie von der Universität Stockholm.
22: Wir haben vor 2,5 Jahren Hinweise in dieser Studie darauf gefunden, dass die Gehirne der jungen Ratten kleiner sind, wenn sie Fluazinam ausgesetzt waren.
20: Mie machte darauf auch die EFSA, die Europäische Lebensmittelsicherheitsbehörde, aufmerksam. Sie ist zuständig für die Zulassung von Pestiziden. Mie forderte von der Behörde eine Neuauswertung der Herstellerstudie. Weil die Behörde nicht tätig wurde, haben Mie und Kollegen diese Neuauswertung schließlich selbst gemacht. Mit folgendem Ergebnis. An 6 Stellen sei die Originalstudie fehlerhaft. Der Effekt auf die Gehirne der Ratten war größer als gedacht. Mie schließt daraus.
22: Nach meiner Sicht wäre Fluazinam 2008 nicht zugelassen worden, wenn die Studie damals den Behörden bekannt gewesen wäre und wenn diese Ergebnisse bekannt gewesen wären.
20: Die Herstellerfirma äußert sich zu den konkreten Ergebnissen der Forscher nicht, verweist aber darauf, dass der Wirkstoff von den zuständigen Behörden gemäß den geltenden Verfahren geprüft wurde. Inzwischen haben die Behörden auf die Hinweise der Uni Stockholm reagiert. Die EFSA hat eine Neuauswertung der Herstellerstudie angefordert. Landwirt Scheuerer lässt das alles mit einer gewissen Unsicherheit zurück. Das Mittel sei wichtig, Alternativen gäbe es kaum und neue Pestizide würden kaum noch zugelassen. Und trotzdem.
21: Ich bin ja als Arbeitgeber auch verantwortlich für meine Mitarbeiter und wenn die dann Pflanzenschutz betreiben, möchte ich natürlich auch, dass die keine gesundheitlichen Schäden davontragen.
20: Aktuell läuft die Zulassung von Fluazinam noch bis Ende 2027. Die Genehmigungsbehörde EFSA hat angekündigt, die neuen Erkenntnisse bei der Risikobewertung von Fluazinam zu berücksichtigen.
13: Ein Bericht von Konstanze Bayer. Es war ein Schock, allerdings einer, der vielleicht die meisten nicht unerwartet getroffen hat. Es geht um die Preise an den Tankstellen nach dem Ende des Tankrabatts. Eine enorme Preissteigerung gab es aber auch in Polen, denn ähnlich wie hier sind auch dort zum 1. Juli Regierungsmaßnahmen ausgelaufen, die die Spritpreise begrenzt hatten. Nun will man in Polen die Mineralölkonzerne mit anderen Regelungen in die Schranken weisen. Paulina Milling zeigt, was dort geplant ist.
23: Es ist furchtbar teuer, machen wir uns nichts vor. Ich glaube, nicht jeder kann es sich derzeit leisten, mit dem Auto unterwegs zu sein. sagte eine Autofahrerin. Die Kraftstoffe sind in Polen über Nacht deutlich teurer geworden, je nach Tankstelle um bis zu 15% pro Liter. Man spricht von einem gigantischen Preisanstieg. Die Tankstellenbetreiber dürfen die Preise wieder selbst bestimmen. Zuvor drosselte sie ein Staatsprogramm. Die Regierung senkte die Mehrwert- und die Verbrauchersteuer auf Kraftstoffe und verkündete täglich den maximal zulässigen Literpreis für Sprit. So lief das seit Ende März. Bartłomiej Gabrych von der Uni Katowice. Dadurch hatten wir mehrere Monate lang an den Tankstellen die nahezu günstigsten Kraftstoffe in Europa. Es gab große Zustimmung in der Bevölkerung. Zwei Drittel fanden die Spritpreisbremse laut Umfragen gut. Nun ist sie Geschichte. Wir haben von Anfang an betont, dass es sich dabei um Übergangslösungen handelt. So versuchte Polens Finanz- und Wirtschaftsminister Andrzej Domański das aus für die Spritpreisbremse zu erklären. Denn die Regierung hat damit ein denkbar schlechtes Timing erwischt. Wirtschaftswissenschaftlerin Małgorzata Staczewska-Krzysztoszek. Wir stehen am Anfang der Ferienzeit. Die Leute fahren in Urlaub. Es wird Nachfrage nach Kraftstoff geben. Und es ist nicht auszuschließen, dass die Tankstellenbetreiber das wieder hereinholen wollen, was ihnen seit Ende März, also seit mehr als 3 Monaten, entgangen ist. Da hatten sie ja keinen Einfluss auf die Preise. Sie wurden ihnen von oben auferlegt. Jetzt steht die polnische Regierung massiv in der Kritik, das Staatsprogramm nicht verlängert zu haben. Aus dem Kabinett hieß es zuvor, die Situation auf den Märkten deute auf vorsichtigen Optimismus hin. Offenbar hat man gehofft, die Spritpreise würden auf das Vorkrisenniveau sinken. Diese Hoffnung ist erstmal nicht aufgegangen. Die Spritpreisbremse länger laufen zu lassen, wäre für die polnische Regierung nicht einfach gewesen, denn durch die niedrigeren Spritsteuern hat der Staat weniger eingenommen, im Haushalt klafft nun ein Loch. Um es zu stopfen, will Polens Kabinett eine Übergewinnsteuer einführen und die Kraftstofffirmen zahlen lassen.
13: Wie reagiert man in Polen auf gestiegene Spritpreise? Ein Stimmungsbild war das von unserer Korrespondentin Paulina Milling. Wir kommen nun zum Wetter mit Ralf Valencia im MDR Aktuell Wetterstudio. Leicht absurder Vorschlag. Wird es was bringen, die Spritpreise an die Temperaturentwicklung zu koppeln?
12: Naja, das würde vielleicht zu einer kleinen Absenkung führen. Das dann meistens nachts, wenn es dann noch ein bisschen kühler wird. Aber ich denke, wir sollen uns von diesem Vorschlag eher verabschieden. Heute sieht es erstmal so aus, dass man aber den Nachmittag noch genießen kann bei Temperaturen zwischen 24 und 27 Grad. Die Wolken allerdings, die werden jetzt von Nordwesten her dichter. Das kann man so Richtung Harz und Altmark auch schon beobachten. Und von dort her werden die Wolken dann den Himmel dann später komplett bedecken. Und es kommt dann auch etwas Regen mit, der von Nordwesten her hereinzieht. Und dann von Sachsen-Anhalt her bis nach Sachsen durchzieht. Das wird dann im Laufe der Nacht passieren.
13: Und bleibt Regen dann auch die nächsten Tage ein Thema?
12: Na, morgen auf jeden Fall Schauer im Laufe des Nachmittags. Morgen ist es dann noch etwas kühler bei 20 bis 24 Grad und auch windig, teilweise auch mit stark böigem Wind. Richtung Wochenende wird es dann wieder ein bisschen freundlicher und auch wieder ein bisschen wärmer.
13: Soweit die Aussichten. Danke, Ralf Valencia.
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13: Das alles also heute Abend hier zu hören. Nun schauen wir auf das Programm nach 12:30. Ein Thema: immer mehr Gebiete in Deutschland sind von Wassermangel bedroht. Darüber wurde auf einem Kongress in Dresden gesprochen. Nach möglichen Lösungen hören wir uns in einer Viertelstunde um.
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4: Um 12.30 Uhr mit Anja Keeb. CDU, CSU und SPD wollen Deutschland mit einem Reformpaket aus der Krise führen. Bundeskanzler Friedrich Merz sagte bei der Vorstellung, Deutschland solle wieder fit gemacht werden für die Zukunft. Merz zufolge vereinbarte der Koalitionsausschuss kleine und mittlere Einkommen ab 2027 um rund 10 Milliarden Euro jährlich steuerlich zu entlasten. Geplant sind unter anderem höhere Grundfreibeträge, höhere Arbeitnehmerpauschbeträge und ein höheres Kindergeld. Im Gegenzug wird die Reichensteuer angehoben. Die 33 Vorschläge der Rentenkommission sollen Merz zufolge vollständig umgesetzt werden. Für Unternehmen sollen Bürokratie abgebaut und die Möglichkeiten für befristete Arbeitsverträge ausgeweitet werden. Die Koalition plant zudem schärfere Regeln für Krankschreibungen. Danach soll es verpflichtend werden, bereits ab dem ersten Tag einer Erkrankung eine Arbeitsunfähigkeitsbescheinigung vorzulegen. Bisher ist die ärztliche Bescheinigung erst ab dem vierten Tag vorgeschrieben. Die telefonische Krankschreibung soll abgeschafft werden. Nach den jüngsten russischen Angriffen auf die Ukraine hat die EU-Außenbeauftragte Kaja Kallas weitere Sanktionen angekündigt. Sie werde vorschlagen, weitere Einrichtungen zu sanktionieren, die den russischen militärisch-industriellen Komplex unterstützten. Je mehr Moskau Zivilisten angreife, desto mehr Maßnahmen müssten verhängt werden. Russland hatte in der vergangenen Nacht erneut zahlreiche ukrainische Städte mit Drohnen, Raketen und Marschflugkörpern angegriffen. Allein aus der Hauptstadt Kiew wurden 13 Tote gemeldet. Das Bundesverfassungsgericht hat das Verbot von kindlich aussehenden Sexpuppen bekräftigt. Nach Ansicht der Karlsruher Richter ist die entsprechende Regelung im Strafgesetzbuch mit dem Grundgesetz vereinbar. Das Gericht wies damit zwei Verfassungsbeschwerden ab. Seit 2021 ist das Herstellen, Verkaufen, Kaufen und Besitzen solcher Puppen verboten. Das Ganze ist Teil des Gesetzes zur Bekämpfung sexualisierter Gewalt gegen Kinder. Der Ilm-Kreis beteiligt sich weiter am Bundesprogramm Demokratie leben. Der Kreistag hat die dafür notwendigen Mittel wieder im Haushalt verankert. Damit können geplante Projekte in diesem Jahr doch noch auf die von Bund und Land bereitgestellten Fördermittel zugreifen. Ende Mai hatte der Kreistag noch beschlossen, die Mittel für Demokratie leben aus dem Haushalt zu streichen. Das hatte bundesweit Aufmerksamkeit erregt. Das Programm fördert Projekte, die sich für Demokratie und Vielfalt stark machen und gegen Extremismus einsetzen. Das waren die Nachrichten. Das Wetter. Die Temperaturen von 12 Uhr in Dresden fast wolkenlos 22 Grad, Eisenach und Erfurt wolkenlos 24, Gardelegen fast wolkenlos 25, Hoyerswerda wolkenlos 23 Grad, Magdeburg fast wolkenlos 25, Neuhaus wolkenlos 19, Oschatz leicht bewölkt 24, Plauen wolkig 23, Wernigerode wolkenlos 24 und Wittenberg 25 Grad. Am Nachmittag in Sachsen noch viel Sonne, sonst von Nordwesten her immer mehr Wolken, am Abend stellenweise Regen, 24 bis 27 Grad. In der Nacht wechselnd bewölkt, gelegentlich Regen, 15 bis 9 Grad. Morgen wechselnd bewölkt mit Sonne, am Abend gebietsweise Schauer, 20 bis 24 Grad und windig. Am Wochenende Sonne und Quellwolken, am Sonntag auch einige Schauer oder Gewitter, dabei wieder etwas wärmer. MDR aktuell Verkehrsdienst. Die A2 Richtung Berlin ist zwischen Irxleben und Kreuz Magdeburg wegen Reparaturarbeiten gesperrt. Die A4 Frankfurt Richtung Dresden zwischen Siebenlehn und Dreieck Dresden West 11 Kilometer Stau und stockend. Dadurch auch Rückstau auf die A14 bis Nossen Nord. Die A9 Richtung Berlin ist zwischen Niemeck und Brück nach einem Unfall gesperrt. Bitte eine Rettungsgasse bilden. Dasselbe auf der Gegenrichtung A9 Richtung München zwischen Belitz und Brück nach Unfall eine Sperrung. A13 Richtung Dresden zwischen Teupitz und Freiwalde 8 Kilometer stockend. Die A14 Richtung Schwerin ist zwischen Kreuz Magdeburg und Dahlen-Warsleben gesperrt. Die B19 ist zwischen Waldfisch und dem Abzweig Gumpelstadt nach Unfall gesperrt. Und die B85 ist zwischen Bad Berka und Abzweig Gutendorf ebenfalls nach Unfall gesperrt. Soweit der MDR aktuell Verkehrsdienst. 12.35 Uhr.
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13: Mit Jan Kröger im Studio. Guten Tag. Der Koalitionsausschuss hat sich auf einige Reformvorhaben einigen können. Gestern unter anderem auf eine Steuerreform. Die Koalition kündigt dabei Entlastungen von insgesamt 10 Milliarden Euro pro Jahr an. Der Fokus soll auf mittleren und geringen Einkommen liegen. Und am stärksten soll sich die Entlastung für Familien mit Kindern auswirken. Als Beispiel wird eine berufstätige Familie mit zwei Kindern und einem zu versteuernden Einkommen von 60.000 Euro genannt. Diese werde um mehr als 600 Euro jährlich entlastet, so das Versprechen. Doch abgesehen davon haben Friedrich Merz, Lars Klingbeil und Co. heute erstmal nur die Grundzüge dieser Steuerreform vorgestellt. Eine erste Reaktion darauf habe ich bei Rainer Holznagel eingeholt, dem Präsidenten vom Bund der Steuerzahler. Mit ihm habe ich vor der Sendung gesprochen. Hallo, Herr Holznagel.
6: Guten Tag, ich grüße Sie.
13: Herr Holznagel, als ich dieses Koalitionspapier heute Vormittag aufgeschlagen habe, da habe ich gedacht, da kriege ich konkrete Zahlen, ab wann welcher Steuersatz greifen soll, wie groß die Entlastung ausfallen. Aber es sind bisher Absichtserklärungen. Können Sie ein bisschen mehr mit diesen Zahlen anfangen?
6: Nein, und das ist mehr als enttäuschend. Wir haben jetzt mehrmals auch beim Bundesfinanzministerium angefragt. Wir würden gerne die Eckwerte rechnen wollen, damit die Beispiele, die auf der Bundespressekonferenz eben auch genannt worden sind, nachvollziehbar sind. Das ist nicht möglich. Insofern muss ich sagen, es ist schon eine Dreistigkeit, sich hier hinzustellen und solche Beispiele vorzurechnen, die kein Mensch nachvollziehen kann. Ich befürchte sogar, dass es zu massiven Steuererhöhungen für sehr viele Personenkreise und betriebliche Sphären kommen wird. Und um sozusagen die schöne Pressekonferenz nicht zu verhageln, verwehrt man jetzt die tatsächlichen Grundlagen dieser Berechnung.
13: Aber wenn Sie diese Unterstellung machen, müssen Sie die jetzt auch noch ein bisschen stärker begründen.
6: Also das, was Klaas Klingbeil immer anpredigt, dass eine Familie bis zu 600 Euro entlastet wird, können wir aus den Daten, die jetzt uns vorliegen, so nicht nachvollziehen. Es muss irgendwo noch im Tarifverlauf eine Änderung vorgenommen werden. Wie diese wirkt, das weiß ich nicht. Fakt ist jedenfalls, dass wir natürlich im oberen Bereich Steuererhöhungen haben. Wie die sich dann konkret auswirken, kann ich zurzeit nicht berechnen, weil mir dazu die Grundlagen aus dem BMF fehlen. Und das finde ich einfach schade. Der zweite Punkt ist, wir reden über ein Gesamtvolumen von 10 Milliarden Euro. Darin enthalten ist auch der Abbau der kalten Progression, also der Inflationsausgleich im Steuertarif. Dazu ist der Bundesfinanzminister angehalten. Das sollte er im jeden Fall immer tun. Das alleine sind 6 Milliarden. Das heißt, unterm Strich reden wir über ein Entlastungsvolumen von nur 4 Milliarden Euro. Damit rettet man vielleicht die Koalition, aber nicht Deutschland.
13: Ein paar konkrete Sachen sind ja aus diesem Papier abzulesen, nämlich es soll vor allem über die Freibeträge geregelt werden, sowohl den Grundfreibetrag als auch eine Erhöhung von Kinderfreibetrag und Kindergeld. Ist es denn wenigstens unbürokratisch und insofern schlau, es über diese Freibeträge zu regeln, dass man damit dann auch die geringen und mittleren Einkommen erreicht, die man anvisieren möchte?
6: Selbstverständlich kann man das machen und wir begrüßen das auch. Ich habe das in einer Kommission in der letzten Legislaturperiode vorgeschlagen, dass wir viel mehr pauschalisieren, dass wir viel mehr mit Freibeträgen regeln. Wir lassen damit die Menschen in Ruhe. Sie müssen nicht ständig eine Steuererklärung machen. Für den Staat ist es auch einfacher und effizienter. Aber Entschuldigung, das ist keine Steuersenkung. Wir sehen ja selbst, und das hat übrigens Friedrich Merz und Lars Klingbeil heute mehrmals betont, das Leben ist teurer geworden, die Kosten explodieren, heute auch an der Tankstelle wieder spürbar. Da ist es natürlich folgerichtig, dass man die Pauschalen erhöht, weil die müssen ja ein bisschen auch die Kosten abdecken. Ja,
13: Sie erwähnen zum Beispiel die Tankstellen. Für mich als Arbeitnehmer noch entscheidender ist eigentlich der Lohnzettel. Wie spielt das Ganze jetzt zusammen mit den Krankenkassen und den Rentenversicherungsbeiträgen, wo wir doch von einer Steigerung ab nächstem Jahr ausgehen müssen?
6: Das hatte ich auch jetzt gerne konkret berechnet. Die gesetzliche Rentenversicherung wird steigen, die gesetzliche Krankenversicherung wird steigen, der Zusatzbeitrag, die Pflegeversicherung wird steigen, die Beitragsbemessungsgrenzen werden nach rechts verschoben. Es kann sein, dass unterm Strich eine durchschnittliche Familie mit zwei Kindern bestenfalls ein Nullsummenspiel erhält und nicht eine Entlastung.
13: Eine konkrete Angabe gibt es ja durchaus, nämlich beim Höchststeuersatz, Reichensteuer genannt. Der soll etwas früher greifen und dann ungefähr bei der bisherigen Grenze noch einmal erhöht werden, von 45% auf 47%. Wie beurteilen Sie das?
6: Das ist ein Signal, was wir wirklich so auch verarbeiten müssen. Das heißt, mittelständische Unternehmen, kleine geführte Inhaber und Betriebe, die werden dann fast 50% Steuern zahlen, weil on top kommt natürlich noch der Solidaritätszuschlag mit 5,5% auf die Steuerschuld. Ich weiß nicht, ob das ein wirklicher Impuls für mehr Wirtschaftswachstum ist, denn das ist ja das Ziel.
13: Aber aus der Perspektive von geringeren Einkommen gesprochen, wenn da nicht gespart ist, wird ja wieder bei denen dann gespart. Also ist es
6: zumindest der erste Ansatzpunkt. Nein, wir haben ein Problem im Haushalt. Die Ausgaben im Bundeshaushalt wachsen in diesem Jahr im Vergleich zum nächsten Jahr um 3,6%. Das heißt, wir müssen bei den Ausgaben etwas tun und hier müssen wir genau auch ansetzen. Wir müssen unten und in der Mitte deutlich entlasten, gar keine Frage. Aber wir dürfen oben damit nicht aufhören. Ansonsten haben wir eben ein wirtschaftliches Problem. Die Leute sind nicht blöd, die Unternehmen auch nicht. Sie rechnen. Mehr Arbeit, mehr Verdienst lohnt sich nicht und deswegen machen viele jetzt auch einfach ihre Bude zu, weil sie keine Lust mehr haben.
13: Meint Rainer Holznagel vom Bund der Steuerzahler zu den anvisierten Reformen der Bundesregierung im Steuersystem. 12.40 Uhr ist es.
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7: Mit Jan Günther. Wir starten mit Tennis in Wimbledon und wollen das erste Mal heute live rüberhören nach London zu unserem Reporter Matthias Kammann. Matthias, was habt ihr auf den Plätzen heute im Angebot?
8: Ja, wir haben drei Männer im Angebot, die alle so in einer Stunde bis zweieinhalb Stunden auf den Platz kommen. Jan-Lennard Struff wird wahrscheinlich der Erste sein. Er muss seine Partie von gestern Abend fortsetzen gegen Brandon Nakashima aus den USA. Der ist sicherlich favorisiert, der Amerikaner. Aber gestern war es komplett ausgeglichen. Die haben 3 Stunden 20 Minuten gespielt und es steht 2-2 Sätze. Also da wird nur noch der Fünfte ausgetragen. Dann wird Jannik Hanfmann auf den Platz kommen gegen Karen Khachanov aus Russland, der ist sicherlich der Favorit. Olympiasilbermedaillengewinner von 2021. Und dann warten wir natürlich auch auf Alexander Zverev, den French Open-Sieger. Der spielt gegen Valentin Royer aus Frankreich, ist natürlich haushoher Favorit gegen die Nummer 75 der Weltrangliste.
7: Tennis in Wimbledon bis in den Abend hinein immer wieder live hier bei MDR aktuell. Die Deutsche Fußballliga hat die Spielpläne für die kommende Saison der Bundesliga und zweiten Bundesliga veröffentlicht und Sven Herold hat da mal hineingeschaut.
9: RB Leipzig trifft am ersten Spieltag zu Hause auf Borussia Mönchengladbach, also auf das Ex-Team von RB-Neuzugang Rocco Reitz. Am zweiten Spieltag reist die Mannschaft des neuen Trainers Martin Demichelis nach Bremen. Das Auswärtsspiel bei Meister Bayern München findet Mitte Oktober statt, das Heimspiel Ende Februar. Die Bayern eröffnen die Saison am 28. August mit der Heimpartie gegen den VfB Stuttgart. Bereits Anfang August startet die zweite Liga. Dynamo Dresden bekommt es am

0: Everyone's talking about
1: jeder spricht über die WM, jeder will hier sein. Die Tickets hier kosten tausende Dollar.
0: Thousands of dollars. It was crazy.
1: Aber das sei es wert.
0: USA is taking over the soccer game.
1: Die USA übernehme jetzt schließlich den Fußball.
0: All the little kids, they're gonna see,
1: die Kinder sehen jetzt den ganzen Hype hier. Die wollen dann nicht mehr American Football oder Basketball spielen, sondern Fußball.
0: The global stage of soccer.
1: Wer heute gewinnt, eh klar.
2: Today, I'll probably give it a 2-0 USA.
3: Who do you think, buddy? It's the USA.
2: Come on, man!
3: Come on!
2: Come on!
1: Als ich sage, dass ich aus Deutschland komme, spüre ich ein bisschen Mitleid.
4: Okay, oh, rough game the other day. Rough game.
1: Er klopft mir auf die Schulter. Ein harter Moment.
4: That's right, though.
5: I'm so sorry, Germany's out.
1: Ihr seid raus, aber ihr hattet so viele gute WMs. Vielleicht sind jetzt mal andere dran.
5: Maybe it's time to pass the torch.
1: Chris ist Amerikaner, hat aber 15 Jahre in München gelebt.
6: Ich habe ein bisschen Schadenfreude, nachdem all die Deutschen immer so diese arrogante, oh, Amerikaner können nicht Fußball spielen, jetzt sind sie raus, aber auch ein bisschen traurig für sie.
1: Traurig macht ihn auch sein Ticketpreis.
6: Oh, 1000 Dollar. Das einzige Mal, dass ich in meinem Leben vielleicht mal USA zu Hause in WM sehen kann. Einmalig.
7: Bay Area, are you ready? Let's count it down!
1: Es geht los. Die Hymnen. Über dem Stadion fliegen Düsenjets. Anpfiff. Die USA kriegen eine rote Karte. Schießen aber zwei Tore. Die USA gewinnen und sind jetzt im Achtelfinale.
8: I fucking love it, baby, yeah!
5: USA! USA!
1: Ein Fan von Bosnien-Herzegowina sagt:
9: Wir sind so stolz auf die Jungs. Also, das ist unsere Zukunft. Die haben sich tapfer geschlagen. Wir können auf das bauen.
1: Und ein US-Fan:
10: My makeup is running because I cried tears of happiness.
1: Mein Make-up läuft. Freudentränen. Wir brauchen die WM hier. Wir haben gerade ein schlechtes Image.
10: We have a little bit of a bad reputation right now.
1: Der Fußballhype in den USA geht erstmal weiter.
6: Zugegeben, die meisten Amerikaner sind nicht große Fußballfans, aber Amerikaner lieben es, wenn wir gewinnen. Und wenn die US-Mannschaft jetzt was tut, dann werden alle dabei sein.
11: Der Beitrag aus den USA und das war der Sport bis hierhin.
12: Vielen Dank, Jan Günther. Klingt ein bisschen so, als würde eine Fußball-Weltmeisterschaft schon viel dazu tun, die Stimmung in einem Land zu heben. Diesen Luxus hat die Bundesregierung nicht. Sie will mit einem Reformvorhaben Deutschland aus der Krise führen, unter anderem mit einer Steuerreform. Mehr dazu ausführlich wieder in unserem Programm nach 13 Uhr. Das Ganze ist unser Top-Thema zur Stunde. Weitere Meldungen hat jetzt Anja Kiep für Sie.
13: Im Nordosten Thailands ist ein 11-jähriger Junge mit einem Lieferwagen in eine Pilgergruppe gerast. Laut Polizei kamen bei dem Unfall 8 buddhistische Mönche ums Leben, 10 weitere wurden verletzt. Der Junge war ohne Erlaubnis der Eltern losgefahren und hatte dann die Kontrolle über das Fahrzeug verloren. Für rund 7.500 Beschäftigte der Postbank gibt es künftig mehr Geld. Das sieht der Tarifabschluss vor, den die Gewerkschaften mit dem Mutterkonzern Deutsche Bank vereinbart haben. Demnach gibt es zunächst 175 Euro mehr im Monat. Die Stadt Jena hat jetzt einen eigenen WhatsApp-Kanal. Nach Angaben der Verwaltung sollen darüber unter anderem Hinweise zu Veranstaltungen, Baustellen, Verkehr, aber auch Warnungen und Infos zum Stadtleben verbreitet werden. Die Nutzung ist kostenlos. Das Wetter. Am Nachmittag in Sachsen noch viel Sonne. Sonst von Nordwesten her immer mehr Wolken. Am Abend auch stellenweise Regen, 24 bis 27 Grad. In der Nacht wechselnd bewölkt, gelegentlich etwas Regen, 15 bis 9 Grad. Morgen wechselnd bewölkt mit Sonne. Am Abend erneut Schauer, 20 bis 24 Grad und windig. MDR aktuell Verkehrsdienst. Die A2 Richtung Berlin ist zwischen Irxleben und Kreuz Magdeburg wegen Reparaturarbeiten gesperrt. A4 Frankfurt Richtung Dresden zwischen Siebenlehn und Dreieck Dresden West. 11 Kilometer Stau wegen Aufräumarbeiten. Im Moment dauert es hier 1 Stunde 30 Minuten länger und es gibt auch Stau auf der A14 bis Nossen Nord und auch auf den Umfahrungen über die B101 und B173. A9 Richtung Berlin zwischen Kleinmarzins und Brück, Stau nach Unfall. Die A9 Richtung München ist zwischen Belitz und Brück nach Unfall gesperrt. A13 Richtung Dresden zwischen Teupitz und Freiwalde, 8 Kilometer stockend. Die A14 Richtung Schwerin ist zwischen Kreuz Magdeburg und Dahlen-Warsleben wegen Reparaturarbeiten gesperrt. Soweit der MDR aktuell Verkehrsdienst, 12.47 Uhr.
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12: Durch Klimawandel, durch Hitze und Trockenheit gibt

0: es auch in Deutschland vermehrt Wassermangel. Auch in Mitteldeutschland konkurrieren Industrie, Landwirtschaft und private Haushalte um die immer knapper werdende Ressource. Und über diesen Konflikt wurde jetzt bei einem länderübergreifenden Kongress in Dresden diskutiert. Beate Dietze berichtet.
1: Claudia Baumgartl-Schäufler ist Geschäftsführerin der Metallbau Müller GmbH in Schneeberg. Der 25-Mann-Betrieb produziert Spezialsysteme, unter anderem für die Stein-, Automobil- und Schifffahrtsindustrie, die mit Wasserstrahltechnik schneiden. Der Betrieb hat eine Art großen Kaffeefilter entwickelt, der es ermöglicht, das Wasser wieder aufzubereiten.
2: Also wir saugen das Wasser und den Schlamm ab und der Schlamm landet in einem Big Pack und bleibt dort hängen wie in einem Kaffeefilter. Und das Wasser wird aufgefangen und durch verschiedene Filterstufen so aufbereitet, mit Wasserzusätzen, dass es der Hochdruckpumpe wieder zugeführt werden kann und somit in den Kreislauf wieder reinkommt.
1: Wasseraufbereitung, ein Geschäftsfeld mit Zukunft. Rund 300 Vertreter aus Wirtschaft, Wissenschaft und Politik sind im Hygienemuseum zusammengekommen. Es geht um die Frage, wie Wasser auch in Zukunft für Industrie und private Haushalte gesichert werden kann. Jannik Dederichs von der IHK Dresden. Die Kammer veranstaltet den Kongress nunmehr zum vierten Mal.
3: Die Bedarfe steigen, gerade in den Ballungsräumen. Wir denken da in Industrie, was man auch nicht vergessen darf, Tourismus, natürlich auch für die ein ganz, ganz großer Faktor, das Thema Wasser. Und was man auch ganz klar sehen muss, Wasser macht an den Grenzen nicht Halt. Das heißt, wir müssen das mit den anderen Ländern denken, vor allem jetzt auch mit Brandenburg und Berlin zusammen, um da gemeinsam auch Lösungen zu finden. Und das ist der Grund, warum wir zusammengekommen sind.
1: Denn Wasser werde künftig auch in Sachsen zunehmend zum Standortfaktor. Bei Neuansiedlungen wasserintensiver Industriezweige, wie beispielsweise der Wasserstoffindustrie, müsse genau geschaut werden, wo diese etabliert werden können, sagt Regina Heinecke-Schmidt vom Sächsischen Umweltministerium.
4: Dort werden wir von Anfang an mitdenken müssen, ist das tatsächlich durch die Wasserdargebote dort möglich oder muss man auch das möglicherweise schon von vornherein in die Stadtentscheidung einbeziehen. Das wird ein Umdenken erfordern. Momentan erleben wir durchaus noch Ansiedlungen, die das Thema Wasser dann doch erst in den letzten Phasen der Überlegung mit einbinden. Da werden wir alle miteinander deutlich früher künftig drauf gucken müssen.
1: Innovative Ideen sind gefragt und da lohnt sich der Blick über die Landesgrenzen hinweg. Brandenburg hat gerade eine Machbarkeitsstudie vorgelegt. Das Nachbarbundesland will den steigenden Meeresspiegel nutzen, Ostseewasser entsalzen und über eine Pipeline nach Brandenburg holen. Thüringen hat bereits Interesse angemeldet.
0: Von Dresden nach Stendal. Da gibt es kurz vor den Ferien an einer Schule große Freude, denn an dieser Schule wurde mehr als 3 Jahre lang größtenteils in Containern unterrichtet. Die Schule wurde nämlich saniert. Nun sind die neuen Räume endlich fertig und für die Kinder, mehr als 70% von ihnen mit Migrationshintergrund, ist das eine große Sache. Bernd Volker Brahms berichtet.
5: Lange Zeit hatte die Schule den Charme der 1970er Jahre, so wie sie in dem Plattenbauviertel Stendal Stadtsee errichtet wurde. Zuletzt bröckelte es überall. Mit Eimern musste Leckwasser aufgefangen werden und die Toiletten konnten nur mit zugehaltener Nase betreten werden. Der Landkreis Stendal als Träger hat mehr als 3 Millionen Euro investiert. Die Zeiten der maroden Schule sind nun nach 3 Jahren Bauzeit vorbei. Auch zur Freude der gut 300 Schülerinnen und Schüler.
6: Vorher war es alles sehr unlebendig, sage ich mal. Und jetzt dadurch, dass alles so strukturiert ist und jetzt alles da ist, wo es hingehört, macht's Spaß, jetzt in die Schule zu kommen.
5: Die Übergangszeit in Containern ist vorbei. Nun soll an pädagogischen Konzepten gefeilt werden, um auch längerfristig die Lernfreude zu erhalten, sagt Schulleiterin Christiane Bloch.
7: Es ist ein sehr emotionaler Tag, dass wir dieses Haus nun mit Leben erfüllen können. Und da haben wir ja in den vergangenen Monaten auch Zeit gehabt, uns das zu überlegen. Wir werden Ganztagsschule. Wir möchten unseren Kindern die Schule auch am Nachmittag öffnen.
5: Sport und andere Freizeitangebote sollen geschaffen werden. Externe Experten werden eingesetzt und finanziert. Dass dies bezahlt werden kann, liegt daran, dass die Schule zum Startchancenprogramm des Bundes gehört. Schulen mit einem besonders herausfordernden Umfeld sollen gefördert werden. Und genau deshalb soll auch ein Familienzentrum entwickelt werden, bisher einmalig in Sachsen-Anhalt an weiterführenden Schulen. Janine Heinrich baut dieses Zentrum seit einigen Wochen auf.
8: Da können die Eltern vorbeikommen, sich austauschen, Fragen stellen. Lehrkräfte sind dabei, die Eltern und die Lehrkräfte können sich auf einer ganz anderen Ebene noch mal kennenlernen. Normalerweise kommen die Eltern in die Schule, wenn es Probleme gibt.
5: Kooperiert wird dabei auch mit der benachbarten Gagarin-Grundschule. Gerade die Tatsache, dass viele Familien einen Migrationshintergrund haben, macht die Elternarbeit nicht ganz leicht.
8: Das ist eine der größten Herausforderungen im Moment. Und das Ziel ist es, unsere Willkommenskultur dahingehend zu verbessern, dass sich dann auch diese Eltern angesprochen fühlen und gerne in die Schule kommen.
5: Nun aber stehen erst einmal die Ferien vor der Tür. Ab Mitte August soll es dann mit Ilan an der Sekundarschule Komarow weitergehen.
0: Aus Stendal berichtete Bernd Volker Brahms. In Deutschland musste die Bahn ihre Kunden vor einigen Tagen ja darum bitten, wegen der hohen Temperaturen lieber nicht mit dem Zug zu fahren. Aber wie ist das eigentlich in einem Land, wo Temperaturen um die 40 Grad im Sommer normal sind, zum Beispiel in Spanien? Dort fahren die Züge auch auf heißen Schienen. Das Problem liegt da vielmehr im Winter. Unser Korrespondent Hans-Günther Kellner erklärt.
9: Selbst ohne Hitzewelle schwitzen viele Menschen in Südspanien im Sommer bei Temperaturen von über 40 Grad. Mit dem Zug zu fahren bleibt dabei komfortabel. Die Klimaanlagen der Fernzüge funktionieren fast immer zuverlässig. Bei einem Milchkaffee blickt man dann bei 250 Stundenkilometern aus dem Fenster des wohltemperierten Bordbistros auf die Felder Andalusiens draußen in der Bruthitze. In Spanien fahren die Züge trotz der Hitze, weil die Gleise in Südeuropa anders als in Deutschland bei Temperaturen von über 30 Grad verschweißt werden. Dehnen sich die Gleise dann bei 40 Grad ein wenig aus, macht das viel weniger Probleme, als wenn sie bei niedrigeren Temperaturen verschweißt würden, so wie in Deutschland. Fachleute sprechen von der Neutralisationstemperatur. Auch die Klimaanlagen der Züge sind von vornherein auf die hohen spanischen Temperaturen ausgelegt. Auch die meisten Busse und S- und U-Bahnen sind in Spanien klimatisiert. Allerdings klagen die Pendler in diesen Zügen auch immer wieder über den Ausfall der Kühlsysteme. Auf der anderen Seite ist das spanische Schienennetz aber auch empfindlicher bei starken Kälteeinbrüchen. Dann ziehen sich die in der Hitze verlegten Schienen stärker zusammen und Züge fallen aus.
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0: Heute schauen wir 75 Jahre zurück. Da stirbt in Berlin ein Mann, den viele für ein Idealbild eines Arztes halten, aber in dessen Biografie auch so manches Fragezeichen steht. Es geht um Ferdinand Sauerbruch. Jan Breuer dazu.
11: Der Schreibtisch steht noch in Berlin, in einem Geschichtsraum des Radiologischen Instituts der Charité.
12: An diesem Schreibtisch, der speziell für ihn angefertigt wird, hat er tatsächlich von 1927 an bis 1949, wo er ja noch die Klinik führte, gearbeitet. Ja.
11: Der Schreibtisch von Ferdinand Sauerbruch. Über viele Jahre gilt er als Idealbild eines Arztes. Er, der neue Operationsmethoden entwickelt hat oder Prothesen für Arme und Beine. Er, der als charakterlich schwierig gilt, als dickköpfig und sarkastisch und dessen Biografie nicht frei ist von Schatten, von Fragen, manche sagen von Rätseln. Deutlich sichtbar inzwischen im Sauerbruchweg auf dem Charité-Gelände.
12: Hier vor der Klinik stand bis in den 60er Jahren auch seine Büste. Das ist in den 60er Jahren abgeräumt worden, weil die Sichtweise auf Sauerbruch, ja, dann eine andere war.
11: Sagt Klaus Gellert, ehemaliger Chirurg an der Charité, der heute über das Gelände führt und dabei immer wieder gefragt wird nach Ferdinand Sauerbruch. Geboren 1875 in Barmen, Vater Tuchweber, Mutter Hausfrau, interessiert an Medizin. Studiert in Marburg, kurz in Jena und in Leipzig, wird 1903 Assistenzarzt in Breslau und sucht dort im Keller der Uniklinik nach einer Möglichkeit, im Brustraum eines Menschen zu operieren, ohne dass dieser stirbt. Denn in der Lunge herrscht Unterdruck. Wird der Brustkorb geöffnet, fällt die Lunge zusammen, der Patient erstickt. Die Lösung?
13: Sauerbruch kam auf die geniale Idee, um den Patienten herum einen Raum zu schaffen, eine Kammer zu konstruieren, in der ein Unterdruck erzeugt wurde, der die Lunge in aufgeblähtem Zustand erhielt.
11: So der Münchner Historiker Wolfgang Lochner. Eine medizinische Sensation. Ferdinand Sauerbruch geht als Arzt nach Greifswald, Marburg, Zürich, München, entwickelt Prothesen für Soldaten, die im Ersten Weltkrieg Arme oder Beine verlieren. 1928 wird er Direktor der Chirurgischen Klinik der Charité in Berlin. Als die Nazis an die Macht kommen, wirbt er öffentlich für die NSDAP.
14: 9 Monate voll Kampf und Begeisterung, voll Hingabe und unermüdlicher Arbeit, aber auch voll Widerstand und Zweifel haben Deutschland aufgepeitscht und wachgerüttelt aus 15-jähriger Erschlaffung.
11: Er wird Mitglied im Reichswissenschaftsrat und bekommt von Hermann Göring den Titel Staatsrat, spricht in der Zeit von Verjudung der Berliner Medizin einerseits, andererseits operiert er jüdische Patienten und hilft zu manchem Verfolgten in seiner unmittelbaren Nähe zur Flucht. Belegt ist, dass er Kontakt hatte zu den Widerstandskämpfern vom 20. Juli 1944. Wie eng dieser Kontakt war, ob er von den Attentatsplänen auf Hitler wusste, bleibt unbeantwortet. Verhaftet jedenfalls wird er nicht. Nach dem Krieg wird Ferdinand Sauerbruch vor die Entnazifizierungskommission zitiert. Die Verhandlung dauert nur kurz.
15: Herr Geirath, wir können über die Berechtigung, dass wir hier über Sie zu Gericht sitzen, nun nicht streiten.
16: Und wenn wir uns nicht einigen, gut, dann lassen wir es.
11: Bis 1949 arbeitet Ferdinand Sauerbruch an der Charité. Dann muss er die Klinik verlassen. Kunstfehler häuften sich. Die Hände zittern immer wieder und immer stärker. Er operiert dennoch weiter und stirbt 2 Jahre später an den Folgen eines Schlaganfalls, am 2. Juli 1951. Das war heute vor 75 Jahren.
0: Und das war das Kalenderblatt von Jan Breuer. Nun schauen wir wieder in die ganz nahe Zukunft, auf die Wetteraussichten, nämlich mit Ralf Alentscher im MDR Aktuell Wetterstudio. Und was bringen Sie hauptsächlich?
17: Ja, hauptsächlich erstmal Sonne mit dabei jetzt im Laufe des Nachmittags und auch ein paar Quellwolken. Aber die Wolken, die werden jetzt immer dichter. Das kann man so in der Altmark zum Beispiel schon ganz gut sehen. Und von Nordwesten her zieht jetzt ein Tiefausläufer heran. Und der wird dann im Laufe des Abends von Harz, Altmark und später auch vom Eichsfeld her den ein oder anderen Regentropfen bringen. Das Ganze zieht dann Richtung Südosten, also Richtung Sachsen in der Nacht hinweg. Auch in Thüringen wird es noch ein bisschen regnen. Aber je weiter man Richtung Süden kommt, desto schwächer wird dann dieser Tiefausläufer. Und morgen sind wir dann auf der Rückseite. Das bedeutet, wir bekommen dann morgen ein paar Schauer im Laufe des Nachmittags und die Temperaturen, die gehen nach unten. 20 bis 24 Grad ist das Höchste dann, was wir morgen bekommen können. Und dazu gibt es auch einen recht kräftigen Wind aus Nordwest. Das heißt also, morgen ist ein klein wenig ungemütlicher.
0: Das sind die Aussichten. Dankeschön, Ralf. In der kommenden halben Stunde schauen wir unter anderem auf ein Vorurteil. Die Jugend, die soll keine Ahnung von Politik haben. Dieses Vorurteil wird in Zörbig widerlegt. Wir blicken nämlich auf die Arbeit, die dort und ja nämlich nur dort ein Jugendstadtrat macht. Außerdem gibt es ja nun einige Reformvorhaben der Bundesregierung, die heute Vormittag vorgestellt wurden. Wir versuchen das Ganze mal zu sortieren und zu informieren über die Vorhaben der Regierungskoalition gleich live mit unserem Korrespondenten in Berlin.
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18: Um 13 Uhr mit Anja Keep. Union und SPD wollen Deutschland mit einem Reformpaket aus der Krise führen. Laut Bundeskanzler Friedrich Merz vereinbarte der Koalitionsausschuss, kleine und mittlere Einkommen ab nächstem Jahr um rund 10 Milliarden Euro jährlich steuerlich zu entlasten. Geplant sind unter anderem höhere Grundfreibeträge, höhere Arbeitnehmerpauschbeträge und ein höheres Kindergeld. Im Gegenzug wird die Reichensteuer angehoben. Für Unternehmen sollen Bürokratie abgebaut und die Möglichkeiten für befristete Arbeitsverträge ausgeweitet werden. Diese sollen künftig bis zu 6-mal verlängert werden dürfen. Die Koalition plant zudem schärfere Regeln für Krankschreibungen. So soll es verpflichtend werden, nicht mehr erst ab dem 4., sondern ab dem 1. Tag einer Erkrankung eine Arbeitsunfähigkeitsbescheinigung vorzulegen. Das unrichtige Ausstellen dieser Bescheinigung soll zudem stärker bestraft werden. Vereinbart wurde auch, die telefonische Krankschreibung abzuschaffen. Der Chiphersteller Infineon hat sein neues Werk in Dresden feierlich eröffnet. Vorstandschef Jochen Hanebeck sagte, es seien etwa 5 Milliarden Euro investiert worden. Damit handle es sich um die größte Einzelinvestition in der Geschichte des Unternehmens. In Dresden entstünden künftig Produkte für die KI-Revolution. Der Konzern will seine Produktionskapazität am Standort verdoppeln. Etwa 1000 neue Arbeitsplätze sollen entstehen. Der Bau der Halbleiterfabrik ging schneller voran, sodass sie 3 Monate früher fertig wurde. Deutschland hat den schweren Angriff Russlands auf die ukrainische Hauptstadt Kiew mit mindestens 17 Toten scharf verurteilt. Ein Sprecher des Auswärtigen Amtes erklärte, die Bilder der Zerstörung seien erschütternd. Russland setze seinen völkerrechtswidrigen Angriffskrieg mit unverminderter Brutalität fort. Russland hat in der Nacht einen der bislang schwersten Luftangriffe auf die Ukraine geflogen. Laut ukrainischer Behörden setzte die russische Armee mehr als 700 Raketen und fast 500 Drohnen ein. In Deutschland hat es in diesem Jahr bereits vor dem Hitzewochenende Ende Juni mehr als 800 hitzebedingte Todesfälle gegeben. Das geht aus Erhebungen des Robert-Koch-Instituts hervor. Rund 500 davon seien 85 Jahre und älter gewesen. Das RKI erklärte, meist habe eine Kombination aus Hitze und Vorerkrankungen zum Tod geführt. Einige Menschen seien aber auch direkt an Hitzeschlag gestorben. Das waren die Nachrichten. Das Wetter, die Temperaturen von 12 Uhr. Auf dem Brocken leicht bewölkt 15 Grad, Chemnitz leicht bewölkt 22, Dresden fast wolkenlos 24 Grad, Eisenach und Erfurt jeweils wolkenlos 24, Fichtelberg leicht bewölkt 15, Gera fast wolkenlos 23 Grad, Görlitz wolkenlos 23, Halle fast wolkenlos 25, Leipzig leicht bewölkt 24 Grad, fast wolkenlos in Magdeburg bei 25 und Meiningen 23 Grad. Am Nachmittag in Sachsen noch viel Sonne, sonst von Nordwesten her immer mehr Wolken und am Abend stellenweise Regen, 24 bis 27 Grad. In der Nacht wechselnd bewölkt, gelegentlich Regen, 15 bis 9 Grad. Morgen wechselnd bewölkt mit Sonne, am Abend erneut Schauer, 20 bis 24 Grad. Und am Wochenende Sonne und Quellwolken, am Sonntag auch einige Schauer oder Gewitter und etwas wärmer. MDR Verkehrsdienst. Die A2 Richtung Berlin ist zwischen Irxleben und Kreuz Magdeburg wegen Reparaturarbeiten gesperrt. A2 Richtung Hannover zwischen Irxleben und Bornstedt steht ein defekter LKW. A9 Richtung Berlin zwischen Kleinmarzehns und Brück 9 Kilometer Stau nach Unfall. Die A9 Richtung München ist zwischen Belitz und Brück nach Unfall gesperrt. Bitte hier eine Rettungsgasse bilden. Die A14 Richtung Schwerin ist zwischen Kreuz Magdeburg und Dahlen-Warsleben wegen Reparaturarbeiten gesperrt. Vorsicht auf der A71 in Richtung Schweinfurt zwischen Stadt Ilm und Ilmenau-Ost ein Plasteteil. Die B85 ist zwischen Bad Berka und dem Abzweig Gutendorf nach Unfall gesperrt und im Landkreis Sonneberg zwischen Blechhammer und Sonneberg Behinderungen nach Unfall. Soweit der MDR Verkehrsdienst, 13.04 Uhr.
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0: Mit Jan Kröger im Studio. Guten Tag. Wie eben in den Nachrichten gehört, die Regierungskoalition im Bund hat sich auf mehrere Reformvorhaben einigen können. So sollen die Vorschläge der Rentenkommission umgesetzt werden. Eine Steuerreform soll kleine und mittlere Einkommen entlasten. Dazu gibt es viele weitere, auch sehr detaillierte Vorhaben, unter anderem die Abschaffung der telefonischen Krankschreibung. All das haben die Spitzen der Regierungsparteien heute auf einer Pressekonferenz vorgestellt. Tim Aßmann aus dem ARD-Hauptstadtstudio hat das verfolgt und hilft mir jetzt, ein Best-of der geplanten Maßnahmen zusammenzustellen. Hallo nach Berlin.
19: Ja, hallo.
0: Fangen wir an bei der Steuerreform. Da sind konkrete Werte bekannt bei der Reichensteuer, aber haben Merz, Klingbeil und Co. auf der Pressekonferenz auch genauere Zahlen zu den geplanten Entlastungen genannt, zum Beispiel um wie viel die Freibeträge steigen sollen?
19: Also der Grundfreibetrag, der soll steigen auf bis zu 2.900 Euro und das dann im Jahr 2028. Der Arbeitnehmerpauschbetrag, der wird auch erhöht um 200 Euro auf 1.400. Grundsätzlich bleibt natürlich aber zu sagen, dass ein Teil dieser Erhöhungen, Stichwort Grundfreibetrag, zumindest nicht im Umfang, aber das erhöht werden muss, ja auch zurückzuführen sind auf ein Gerichtsurteil. Das wäre also sowieso gekommen. Und bei der Reichensteuer, die soll eben dann dabei helfen, das Ganze gegenzufinanzieren. Insgesamt haben ja diese vorgeschlagenen Einkommensteuerreformbestandteile ein Entlastungsvolumen von 10 Milliarden Euro und 2,8 Milliarden davon sollen erreicht werden über die Reichensteuer, indem man eben dort den Steuersatz bei 280.000 Euro auf 47% ansetzt und bei 250.000 auf 45%. Stand jetzt würde sie ja eben erst bei knapp 280.000 Euro greifen und dann 45% betragen. Also eine leichte Anhebung bei der Reichensteuer, keine wesentlichen Änderungen beim Spitzensteuersatz und auch keine Änderung bei der Erbschaftssteuer.
0: Bei der telefonischen Krankschreibung, da hat die Regierung, ich sag ja mal, durchaus heute überraschen können, dass diese Verschärfung heute kam. Deutlich verschärfte Regeln. Ab dem ersten Tag muss schon der gelbe Zettel vorliegen. Wie haben die Regierungsmitglieder das begründet?
19: Man ist nicht wettbewerbsfähig genug, so hat es der Kanzler begründet. Die Deutschen sind zu viel krank, hat er dann auch noch gesagt, haben zu viel Krankentage aufs Jahr gesehen. Und vor allem die Abschaffung dieser telefonischen Krankschreibung ist ja etwas, was die Union schon länger fordert. Eingeführt wurde das ja Ganze während Corona, das brauche man jetzt nicht mehr, ist nun argumentiert worden. Was jetzt aber eben auch noch hinzukommt, ist, dass man die Krankentage dadurch senken will, dass jeder von uns, wenn er krank ist, gleich am allerersten Tag zum Arzt muss, um eine Bescheinigung zu holen. Und das wird natürlich in den Arztpraxen sicherlich nicht zur Entspannung führen und sorgt dementsprechend auch schon für heftige Kritik von den Hausärzten unter anderem, wird sicherlich ein Aufreger sein und muss ja eben auch noch dann vom Bundestag, genau wie alles andere, was jetzt vorgeschlagen wird, beschlossen werden.
0: Nun haben wir mit den Steuern und der Krankschreibung zwei Schwerpunkte gesetzt, auch bei uns in den Nachrichten im Programm. Aber die Überschrift unter die Einigung gestern Abend, die Regierung selber setzen will, die lautet ein Programm für Aufschwung und Beschäftigung. Welche Bestandteile sind denn da noch besonders hervorzuheben?
19: Also man will natürlich ein bisschen mehr Konsum erreichen durch die Steuern, darüber haben wir schon gesprochen. Aber die Unternehmen sollen halt Flexibilität, ich sag mal mehr Beinfreiheit im Arbeitsrecht auch bekommen. Zum einen dadurch, dass befristete Arbeitsverträge künftig 4 Jahre lang möglich sind. Jetzt sind es 2 und dass man das auf 6 Arbeitsverträge künftig verteilen kann. Bisher sind es 3. Das Ganze will man in so einer Art Modellphase machen, mal bis 2030 ausprobieren. Das ist sicherlich etwas, was vor allem für die SPD auf deren Forderungen zurückgeht, weil die natürlich grundsätzlich da eher nicht so dabei sind, Arbeitsverträge zu lockern. Aber das soll der Wirtschaft helfen, wird auch von Wirtschaftsverbänden zum Teil schon begrüßt. Ebenfalls begrüßt werden angekündigte Unterstützungen und Investitionen in Zukunftsbranchen und natürlich auch grundsätzlich, dass man beim Bürokratieabbau Forderungen der Wirtschaft nachkommt. Also Berichtspflichten, sogenannte, sollen komplett entfallen, immer da, wo es Berichtspflichten an den Staat sind. Da wird die Beweislast sozusagen umgekehrt und auch beim Datenschutz werden also europäische Mindeststandards künftig eingeführt beziehungsweise müssen nur eingehalten werden. Das alles sind also Maßnahmen, die der Wirtschaft Wettbewerbsfähigkeit bringen sollen.
0: Insgesamt sind es also Reformvorhaben auf sehr vielen verschiedenen Gebieten. Wie lange soll es jetzt dauern, bis aus den Vorhaben Gesetze werden?
19: Ein Teil davon soll noch vor der Sommerpause ins Kabinett kommen. Das wäre dann schon so in ungefähr 2 Wochen. Und dann will man im Herbst Gesetzentwürfe vorlegen. Das wird dann unterschiedlich schnell gehen. Die Zieldaten sind auch unterschiedlich. Aber bei der Einkommensteuerreform zum Beispiel, da hat die Koalition ja schon gesagt, das Ganze soll zum 1. Januar nächsten Jahres kommen. Das muss also schnell gehen.
0: Tim Aßmann war das, unser ARD-Hauptstadtkorrespondent zu den Reformvorhaben, die Regierungskoalition heute vorgestellt hat. Vielen Dank dafür.
19: Sehr gerne.
0: Und wir schauen nach Dresden, denn dort ist heute man könnte Sensationelles passiert. 3 Monate früher als geplant ist dort ein Bauvorhaben fertig geworden und die neue Chipfabrik von Infineon konnte eröffnet werden. Der Zeitpunkt dafür ist auch deshalb günstig, weil die Nachfrage nach den Chips, die in dieser Fabrik hergestellt werden sollen, gerade hoch ist. Ob Rechenzentren, Windparks oder Anwendungen der künstlichen Intelligenz, nichts geht ohne die kleinen Halbleiter aus Silizium. Arndt Groß berichtet.
20: Infineon-Chef Jochen Hanebeck sprach von einem Umsatzpotenzial des neuen Fabrikteils von 5 Milliarden Euro. Ebenso hoch ist die Investitionssumme, 5 Milliarden Euro. 1 Milliarde davon als Förderung vom Staat. Diese Investition komme zum perfekten Zeitpunkt, sagte der Infineon-Vorstandsvorsitzende Hanebeck. Im neuen Dresdner Fabrikteil mit Namen Smart Power Fab sollen Chips produziert werden, die die Stromversorgung für KI-Rechner intelligent steuern. Die Besonderheit, die neuen Reihenräume für die Chipproduktion wurden übereinander gebaut. Diese Bauweise ist ungewöhnlich und dem Umstand geschuldet, dass der Boden unter der Fabrik erschütterungsfrei sein muss, das Werksgelände im Dresdner Norden so besser ausgenutzt wird. Bundeskanzler Merz hatte sein Kommen abgesagt, wurde dann aber aus Berlin zugeschaltet, referierte dann allerdings die jüngst beschlossenen Reformen der Bundesregierung. Mehr zum Thema Mikroelektronik sagte Digitalminister Carsten Wildberger. Er war persönlich zur Eröffnung erschienen. Wildberger sagte, man erlebe etwas Großes, man könne sehen, wenn Können und Kapital zusammenkommen. Die Fabrik sei ein Bekenntnis zu Sachsen, Deutschland und Europa. Sachsens Ministerpräsident Kretschmer, CDU, lobte den gemeinsamen Geist, das parteiübergreifende Verständnis in der Stadt und im Land Sachsen bei der behördlichen Umsetzung für die Werkserweiterung bei Infineon und forderte dazu auf, sich dem weltweiten Wettbewerb zu stellen und das richtige Marktumfeld zu schaffen, warb für weniger Regulierung.
0: Aus Dresden berichtete Arndt Groß. Der 7. Oktober 2023, das ist ein Tag, der die jüngere Vergangenheit geprägt hat. Er ist heute genau 1000 Tage her. 1000 Tage, nachdem die Terrororganisation Hamas Israel überfallen hat und die Region in der Folge in eine beispiellose Krise stürzte. Israel reagierte mit dem Einmarsch in den Gazastreifen, zerstörte das Gebiet fast vollständig, tötete dabei Zehntausende, die israelische Armee. Zwar brachte ein Friedensabkommen im vergangenen Herbst etwas Erleichterung, alle noch lebenden Geiseln kehrten nach über 2 Jahren in Gaza nach Hause zurück. Doch zur Ruhe kommt die Region weiterhin nicht. Das Leid und die Traumata auf beiden Seiten sitzen tief. Julio Segador schaut zunächst auf den Anfang zurück.
2: Ganze Dorfgemeinschaften wurden damals zerrissen, Häuser niedergebrannt. Viele Rückkehrer und Hinterbliebene kämpfen bis heute mit schweren Traumata. Im Kibbuz Kfar Aza wurde fast jeder 10. Einwohner getötet oder in den Gazastreifen entführt. Seither habe sich das Leben in dem Kibbuz komplett geändert, sagt Ralf Levinson, der deutschsprachig aufwuchs und den Tag der Terrorattacke in Kfar Aza nur mit viel Glück überlebte.
21: Von 100% auf null ist kein Gemeinschaftsleben mehr, ist nichts, ist kein Laden hier, ist keine Klinika mehr hier, ist kein Busverkehr hier von der staatlichen Busgesellschaft, ist kein Speiseraum, keine Dienste. Deswegen ist es sehr schwierig hier zu wohnen, auch keine Kinder wohnen hier.
2: Ausnahmezustand auch auf der anderen Seite des Grenzzauns. Der Terrorattacke der Hamas folgte eine beispiellose militärische Offensive der israelischen Armee. Nach Angaben der Vereinten Nationen sind im Gazastreifen seither im Verlauf des Krieges mehr als 70.000 Palästinenser getötet worden. Mehr als 80% aller Häuser und Wohnungen seien zerstört. Eine ganze Generation wächst inmitten von Ruinen auf. Es mangelt an sauberem Trinkwasser, an ausreichend Nahrungsmitteln, an Medikamenten, an sicherem Wohnraum. Wisal Abukater, die ursprünglich aus Khan Yunis stammt, beklagt im Interview mit der Nachrichtenagentur AP die katastrophalen Lebensbedingungen. Wir sind von einer Katastrophe in die nächste geschlittert. Was ist das für eine Waffenruhe? Wo sind die arabischen Staaten? Schauen die nur die Fußball-Weltmeisterschaft? Sie sollten auf uns schauen. Wir sterben jeden Tag, jede Sekunde. Unsere Kinder sind die ganze Nacht auf der Straße, können nicht schlafen. Sie schreien nur. International in der Kritik ist die israelische Kriegsführung. Eine UN-Untersuchungskommission hat den israelischen Sicherheitskräften gerade erst in einem Bericht vorgeworfen, Kinder systematisch und gezielt anzugreifen und auch zu töten. Der Vorwurf lautet, Israel begehe an den Palästinensern einen Völkermord. Israel weist dies entschieden zurück. Der UN-Bericht sei voller Verzerrungen, deren einziger Zweck darin bestehe, eine politisch motivierte, anti-israelische Erzählung voranzutreiben. Israelische Politiker verweisen stattdessen auf die Kriegsführung der Terrororganisation Hamas. Diese missbrauche systematisch Kinder als Kämpfer, Boten, Tunnelarbeiter und menschliche Schutzschilde. Nach 1000 Tagen Krieg seit dem 7. Oktober 2023 ist der Gazastreifen zweigeteilt. Israel besetzt deutlich mehr als die Hälfte des Küstenstreifens, während die Hamas dort, wo sie das Sagen hat, wieder aufrüstet. 1000 Tage nach dem schwärzesten Tag in der jüngeren Geschichte Israels ist die Dauerkrise nicht ausgestanden. Zurückbleiben Menschen auf beiden Seiten der Grenze, die nun buchstäblich die Trümmer der Vergangenheit wegräumen müssen. In den Köpfen ebenso wie in den Straßen.
0: Ein Bericht von Julio Segador. 13.15 Uhr ist es. Unser Top-Thema zur Stunde sind die Reformvorhaben der Bundesregierung. Unter anderem eine Steuerreform, die bis zu 10 Milliarden Euro Entlastung bringen soll. Die wurden heute Vormittag vorgestellt. Das ist unser Top-Thema zur Stunde hier bei MDR Aktuell. Weitere Meldungen jetzt mit Anja Kiep.
18: In Aschersleben im Salzlandkreis läuft seit dem Morgen ein größerer Polizeieinsatz. Nach ersten Angaben gibt es eine tote Person. Eine Sprecherin sagte, eine Gefahr für die Bevölkerung bestehe nicht. Laut Mitteldeutscher Zeitung soll es einen Messerangriff gegeben haben. In Cottbus ermittelt die Polizei nach einem Brandanschlag auf ein alternatives Wohnprojekt. Für die Tat sollen den Angaben zufolge 2 Männer aus dem rechten Spektrum verantwortlich sein. Sie hätten in der Nacht Brandsätze auf das Haus geworfen. Verletzte habe es nicht gegeben. Im Hamburger Hafen sind Drogen im Wert von 12 Millionen Euro sichergestellt worden. Wie Zoll, Staatsanwaltschaft und Polizei mitteilten, wurden mehr als 1,2 Tonnen Cannabis beschlagnahmt. 6 von 8 Verdächtigen sitzen in Untersuchungshaft. Die Gruppe soll die Drogen aus Thailand nach Europa geschmuggelt haben. Das Wetter. Am Nachmittag in Sachsen noch viel Sonne, sonst von Nordwesten her immer mehr Wolken. Am Abend stellenweise Regen bei 24 bis 27 Grad. In der Nacht wechselnd bewölkt, gelegentlich Regen 15 bis 9 Grad. Morgen wechselnd bewölkt mit Sonne, am Abend erneut Schauer 20 bis 24 Grad. MDR aktuell Verkehrsdienst. Die A2 Richtung Berlin ist zwischen Irxleben und Kreuz Magdeburg wegen Reparaturarbeiten gesperrt. A2 Richtung Hannover zwischen Irxleben und Bornstedt ein defekter PKW. A9 Richtung Berlin zwischen Kleinmarzehns und Brück 9 Kilometer Stau nach Unfall. Die A9 Richtung München ist zwischen Belitz und Brück nach Unfall gesperrt. Die A14 Richtung Schwerin ist zwischen Kreuzdahlen-Warsleben und Magdeburg wegen Reparaturarbeiten gesperrt. A14 Richtung Dresden zwischen Döbeln-Ost und Nossen-Ost 8 Kilometer stockend und A38 Richtung Leipzig zwischen Querfurt und Schafstedt Behinderungen wegen Löscharbeiten. Soweit der MDR Aktuell Verkehrsdienst, 13.18 Uhr.
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0: Jungen Leuten wird ja gern mal nachgesagt, sie hätten keine Ahnung von Politik und interessierten sich auch gar nicht dafür. Die wiederum, die jungen Leute, fühlen sich aber von der Politik oft nicht gehört und nicht verstanden. Dabei sind viele durchaus bereit, sich für ihre Interessen einzusetzen. In Zörbich zum Beispiel können Kinder und Jugendliche das seit einigen Jahren schon ganz aktiv tun im Jugendstadtrat. Sven Stephan hat sich mal dieses demokratische Beispiel angesehen.
3: Einmal im Monat treffen sie sich im Zörbiger Rathaus mit dem Bürgermeister. Kinder und Jugendliche, die was bewegen wollen für ihre Stadt. Evangeline ist 15, Clemens 14 Jahre alt.
4: Ich bin im jugendlichen Alter und dass ich das dann halt hier mit einbringen könnte und das halt möglich zu machen, dass sich halt jeder hier in der Stadt, im Stadtgebiet wohlfühlt, was ja auch wichtig ist.
22: Ich würde selbst mitwirken und halt einfach ein bisschen zu schauen, was passiert eigentlich für die Kinder, was kann ich dafür speziell tun?
3: Aktuelles Projekt ist ein Treffpunkt für die Jugend. Noch fehlen dafür Fördermittel, aber wenn es klappt, soll der Platz am Stadtrand mit Basketballkörben, Tischtennisplatten und einer Wand zum Graffiti-Sprühen exakt so werden, wie die Jugendlichen ihn sich vorstellen, sagt Alexander.
23: Deswegen finde ich auch gut, dass sowas wie ein Jugendstadtrat existiert, damit wir eben quasi den Jugendlichen eine Stimme geben und damit, wie zum Beispiel diesen Fördermitteln, wir auch quasi einen kleinen Beitrag auch am Ende des Tages leisten können.
3: Wer zwischen 12 und 14 Jahren alt ist und in Zörbig oder einem der Ortsteile wohnt, kann für den Jugendstadtrat kandidieren. Gewählt wird man von den Kindern und Jugendlichen der Stadt. Deren Themen finden in Zörbig nun viel mehr Beachtung, freut sich CDU-Bürgermeister Matthias Egert. Und noch etwas ist wichtig.
24: Das sichert uns ja auch dann die politische Zukunft. Leute, die sich hier hinsetzen, was bewegen wollen für die Stadt, für die Bürger was bewegen wollen im demokratischen System, das ist das, was wir brauchen.
3: Die Jugendlichen lernen, wie Politik und Verwaltung funktionieren und dass auch ihre Meinung zählt, sagt die 14-jährige Annika.
25: Wir können schon viel beeinflussen, würde ich sagen. Wir können unsere eigenen Ideen nennen. Aber wir merken auch, dass es halt auch lange Zeit braucht, bis sie umgesetzt werden. Da muss man sich vielleicht dran gewöhnen, aber sonst, denke ich, sind wir eigentlich ganz zufrieden mit unserer Mitarbeit.
3: Viele Jugendstadträte bleiben später in der Politik, weil sie erleben, dass sie tatsächlich gestalten und ihre Interessen vertreten können. Sie sind der Nachwuchs, den Städte und Gemeinden dringend brauchen.
0: Ein Bericht von Sven Stephan. China hat ein international stark kritisiertes Gesetz zur sogenannten ethnischen Einheit in Kraft gesetzt. Das Ziel dabei ist klar erkennbar, Minderheiten sollen sich stärker an die Mehrheitsgesellschaft anpassen. Also auch im Ausland und damit auch in Deutschland sind Angehörige von Minderheiten davon betroffen. Etliche von ihnen haben dagegen vor der chinesischen Botschaft in Berlin protestiert. Alfred Schmidt berichtet.
26: Freiheit für Tibet, Freiheit für Hongkong, Freiheit für Uiguren. So rufen es die Demonstranten mit ihren Protestplakaten auf der Janowitzbrücke in Berlin, direkt vor dem Botschaftsgebäude der Volksrepublik China. Sie erkennen in Chinas neuem Gesetz zur ethnischen Einheit eine Unterdrückung dieser Teile der Bevölkerung. Die offizielle Begründung aus Peking, nämlich dass damit Extremismus bekämpft werden soll und wie es heißt, abspalterische Tendenzen, sind aus Sicht von Amy Seo nur ein Vorwand. Sie ist Vizechefin des Vereins Freiheit für Hongkong.
27: Hongkong war erfolgreich als internationale Stadt, genau weil wir bunt und vielfalt ist. Und wir haben eine starke Zivilgesellschaft und wir haben Rechtsstaatlichkeit. Und dieses Gesetz würde solche Sachen kriminalisieren. Es geht um Kontrolle. Es geht nicht um Einheit. Unsere ethnische Einheit ist nur eine Verkleidung, eine schöne Verhüllung von dem echten Zweck, was Kontrolle spricht.
26: Und zwar Kontrolle durch Peking. Die kommunistische Zentralregierung hat ihre Kontrolle in der chinesischen Sonderverwaltungsregion Hongkong massiv ausgeweitet, obwohl der Stadt ursprünglich Autonomie zugesichert wurde. Auch Hayür Kürban, der Leiter des Berliner Büros des Vereins Weltkongress der Uiguren, kritisiert das neue Gesetz. Er sagt, dass sein persönlicher Einsatz für die Rechte der uigurischen Minderheit im chinesischen Landesteil Xinjiang ihn schon eine Menge Freiheit gekostet hat.
1: Seit über 20 Jahren konnte ich mit meiner Familie nicht regelmäßig treffen oder meine Familie sehen. Und meine gesamte Familienangehörige, die jetzt in China leben, zahlen dafür auch persönlichen Preis, dass sie von der staatlichen Sicherheit besucht, bedroht, eingesperrt werden, damit wir hier nicht für die Menschenrechte der Uiguren sprechen.
26: Menschenrechtsorganisationen kritisieren seit Jahren bereits massive Verletzungen der Menschenrechte von mehrheitlich muslimischen Uiguren in China. So werden diese bereits zur Assimilation gezwungen, können ihre Religion, Sprache und Kultur oft nur noch sehr eingeschränkt leben. Die Befürchtung, dass diese Lage durch das neue Gesetz weiter verschärft wird. In dem Gesetz steht unter anderem, dass Religionen chinesischer werden sollen und an Schulen und Hochschulen die chinesische Sprache einheitlich zur Pflicht wird. Während die Hymne der Protestbewegung in Hongkong aus dem Jahr 2019 aus einem Lautsprecher tönt, kommen nacheinander Sprecher und Sprecherinnen der verschiedenen Minderheiten ans Mikrofon und halten Ansprachen an die kleine Demonstration von gut 2 Dutzend Leuten. Auf den Transparenten stehen Parolen wie »Ethnische Einheit heißt Auslöschung unserer Kultur« oder »Verfolgung im Ausland als Preis für Einheit«. Ein klarer Bezug zu dem, was als transnationale Repression, also Unterdrückung im Ausland, kritisiert wird. Wer die kommunistische Staatsführung im Ausland kritisiert, soll auch dort verfolgt werden können. Die Bundesregierung hat bereits Stellung dazu genommen. Bundesinnenminister Alexander Dobrindt, CSU, sagte, die Bundesregierung wehre sich gegen transnationale Repression.
0: Ein Bericht von Alfred Schmidt.

0: Lange Tage mit viel Licht, Schwimmen im See, am Pool oder im Meer. Viele Menschen lieben den Sommer genau dafür. Doch für unsere Augen sind das UV-Licht gerade beim Baden eine echte Herausforderung. Und ganz besonders dann, wenn man Kontaktlinsen trägt. Die können besonders jetzt zum Risikofaktor für die Augen werden. Was Kontaktlinsenträger genau wissen und dabei haben sollten, sagt Lucia Henerizi.
1: Rund 3,5 Millionen Kontaktlinsenträger gibt es in Deutschland. Die meisten tragen sie täglich und am meisten getragen werden weiche Linsen, die sich an den Augapfel anschmiegen. Ob hart oder weich, der enge Kontakt zwischen Linse und Hornhaut sorgt dafür, dass Menschen mit Sehschwäche und sogar Hornhautverkrümmung für die Stunden mit Kontaktlinsen das Gefühl völlig gesunder Augen haben. Doch dieses Sehgefühl hat einen Preis. Beispielsweise tragen Kontaktlinsenträger ein bis zu 80-fach erhöhtes Risiko für mikrobielle Hornhautentzündung, die Keratitis. Ein sonniger, heißer Sommer mit viel Badespaß birgt für die Augen von Kontaktlinsenträgern vor allem drei zentrale Gefahren. Erstens:
2: Baden in natürlichen Gewässern.
1: Pool, See oder Meerwasser können den natürlich schützenden Tränenfilm vom Auge spülen, die Hornhaut reizen und Bakterien, Pilzen oder Parasiten wie der Acanthamöbe das Vordringen zur Haut erleichtern. Geraten Sie unter die Kontaktlinse, bleiben Sie lang haften, können sich ausbreiten und Hornhautentzündungen auslösen. Professor Dr. Gerd Gerling, Sprecher der Stiftung Auge und Direktor der Uni-Augenklinik Düsseldorf, erläutert.
3: Hier sind der Kontakt insbesondere mit natürlichen Gewässern ein wesentlicher Risikofaktor. Wir reden hier zwar nicht von Millionen von Patienten jährlich, aber von über 13.000 Patienten, die betroffen sein können und wo hier dann im schweren Verlaufsfall dann eine Hornhauttransplantation notwendig werden kann oder auch das Auge verloren gehen kann.
1: Dr. Anja Liegfeld ist Chefärztin der Augenklinik im Klinikum Ernst von Bergmann in Potsdam und empfiehlt zum Schutz:
4: Wenn man idealerweise ganz auf die Kontaktlinsen verzichtet beim Schwimmen, dann kann man sich auch Schwimmbrillen anfertigen lassen, die mit Korrektur sind. Und diese Brillen schützen dann natürlich nicht nur vom Eintritt von Keimen, sondern auch vor Chemikalien, zum Beispiel im Schwimmbadwasser.
1: Auch eine normale Schwimmbrille über den Linsen hat diesen Schutzeffekt. Zweite Gefahr im Sommer:
2: UV-Licht.
1: Manche Linsen werben zwar mit einem UV-Filter, aber der schützt nicht das ganze Auge und das kann ohne gute Sonnenbrille Schaden nehmen. Also Brille auf gilt natürlich erst recht für alle ohne Kontaktlinsen. Dritte Gefahr:
2: Hitze.
1: Trockene Sommerluft und auch Klimaanlagenluft lassen den schützenden Tränenfilm schneller verdunsten und der ist bei Kontaktlinsenträgern ohnehin oft schon durch die Reibung weniger stabil. Am besten bei Hitze die Linsen nicht lange tragen, viel trinken und wenn es brennt, zum Beispiel Benetzungstropfen aus der Apotheke nutzen. Typisches Symptom für eine Hornhautentzündung sind in der Regel vor allem Schmerzen, aber die können durch die Kontaktlinse gedämpft sein. Ein Kontaktlinsenträger sollte darum auch auf diese Zeichen achten, rät Professor Gerd Gerling.
3: Wenn er ein Fremdkörpergefühl unter einer Weichlinse entwickelt, wenn er eine Rötung des Auges wahrnimmt, wenn er eine Sehverschlechterung wahrnimmt, dann ist das sicherlich ein Alarmzeichen und da ist ein Gang mehr zum Augenarzt immer besser als ein Gang zu wenig.
0: Sagt Augenexperte Professor Gerling hier im Bericht von Lucia Henerizi. Jetzt schauen wir auf das Wetter mit Ralf Valencia im MDR Aktuell Wetterstudio. Wie viel Vorsicht ist denn für unsere Augen angesagt, wenn es ums Sonnenlicht geht heute? Sprich, wie oft ist die Sonne zu sehen?
5: Naja, sie ist noch ganz gut zu sehen und zwar vor allem im Süden von Sachsen-Anhalt, so von der Region Leipzig bis in die Region Chemnitz und dann auch in Thüringen haben wir auch noch viele Gebiete, wo es fast ungehinderten Sonnenschein gibt. Und ansonsten gibt es aber auch schon ein paar dichtere Wolkenfelder über den Osten Thürings und dann auch über dem Osten von Sachsen und dann vor allem in Sachsen-Anhalt. Und da werden die Wolken jetzt dichter. Es sind aktuell noch so Schleierwolken, die sich zwischen Harz und Altmark befinden. Aber da hat es die Sonne teilweise schon schwer. Und so in die Region um Wittenberge herum und Arendsee, dort haben wir jetzt auch schon die ersten Tropfen, die aus diesem Tiefausläufer hervorgehen. Der Tiefausläufer selber, der liegt jetzt noch so in der Region zwischen Hamburg und Bremen, zieht aber von dort dann auch nach Sachsen-Anhalt herein und wird uns dann im Laufe des Abends auch Regen bringen, der dann im Laufe der Nacht über Sachsen-Anhalt hinweg bis nach Sachsen und Thüringen ziehen wird.
0: Und wie regnerisch wird es dann insgesamt über die nächsten Tage gesehen?
5: Naja, nicht so regnerisch, aber morgen Nachmittag gibt es auf jeden Fall auch nochmal gebietsweise Schauer, vor allem in Sachsen-Anhalt und Sachsen, in Thüringen wahrscheinlich nur im Norden und Osten. Und ansonsten ist es dann morgen kälter bei 20 bis 24 Grad und auch relativ windig.
0: Soweit die Aussichten. Danke, Ralf Valencia.
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0: Nun schauen wir aufs Programm in der kommenden halben Stunde. Da sind wir unter anderem auf der Saalfelder Höhe unterwegs. Ein Jahr nach dem Großbrand wollen wir wissen, wie sich die Natur dort erholt. Mehr dazu in gut 20 Minuten.
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8: Um 13.30 Uhr mit Anja Keep. CDU, CSU und SPD wollen Deutschland mit einem Reformpaket aus der Krise führen. Nach Angaben von Bundeskanzler Friedrich Merz hat der Koalitionsausschuss vereinbart, kleine und mittlere Einkommen ab 2027 um rund 10 Milliarden Euro jährlich steuerlich zu entlasten. Geplant sind unter anderem höhere Grundfreibeträge, höhere Arbeitnehmerpauschbeträge und ein höheres Kindergeld. Im Gegenzug wird die Reichensteuer angehoben. Die 33 Vorschläge der Rentenkommission sollen laut Merz vollständig umgesetzt werden. Für Unternehmen sollen Bürokratie abgebaut und die Möglichkeit für befristete Arbeitsverträge ausgeweitet werden. Die Koalition plant zudem schärfere Regeln für Krankschreibungen. Danach soll es verpflichtend werden, bereits ab dem ersten Tag einer Erkrankung eine Arbeitsunfähigkeitsbescheinigung vorzulegen. Bisher ist die ärztliche Bescheinigung erst ab dem vierten Tag vorgeschrieben. Die telefonische Krankschreibung soll abgeschafft werden. Nach den jüngsten russischen Angriffen auf die Ukraine hat die EU-Außenbeauftragte Kaja Kallas weitere Sanktionen angekündigt. Je mehr Moskau Zivilisten angreife, desto mehr Maßnahmen müssten verhängt werden. Russland hatte in der vergangenen Nacht erneut zahlreiche ukrainische Städte mit Drohnen, Raketen und Marschflugkörpern angegriffen. Allein aus der Hauptstadt Kiew wurden 13 Tote gemeldet. Europäische Ermittler haben erstmals ein Online-Netzwerk von Männern zerschlagen, die ihre Partnerinnen betäuben und dann sexuell missbrauchen. Wie Europol in Den Haag mitteilte, sind fast 160 mutmaßliche Opfer und Täter identifiziert worden. Aus welchen Ländern sie kommen, wurde nicht genannt. Die Männer hätten die Aufnahmen ihrer Taten in frauenfeindlichen Gruppen in sozialen Medien geteilt und Erfahrungen ausgetauscht. An den Ermittlungen waren 9 Länder beteiligt, darunter auch das Bundeskriminalamt und das Hamburger Landeskriminalamt. Der Ilm-Kreis beteiligt sich weiter am Bundesprogramm Demokratieleben. Der Kreistag hat die dafür notwendigen Mittel wieder im Haushalt verankert. Damit können geplante Projekte in diesem Jahr doch noch auf die von Bund und Land bereitgestellten Fördermittel zugreifen. Ende Mai hatte der Kreistag noch beschlossen, die Mittel für Demokratieleben aus dem Haushalt zu streichen. Das hatte bundesweit Aufmerksamkeit erregt. Das Programm fördert Projekte, die sich für Demokratie und Vielfalt stark machen und gegen Extremismus einsetzen. Das waren die Nachrichten. Das Wetter mit den Temperaturen von 13 Uhr. In Dresden wolkig, 25 Grad. Eisenach wolkenlos, 24. Erfurt wolkenlos, 25. Gardelegen stark bewölkt, 25. Hoyerswerda wolkig, 25. Magdeburg fast wolkenlos, 26 Grad. Neuhaus am Rennweg wolkig, 19. Oschatz leicht bewölkt, 25. Plauen, 24. Wernigerode stark bewölkt, 24. Und Wittenberg, 25 Grad. Am Nachmittag in Sachsen noch viel Sonne, sonst vor Nordwesten her zunehmend wolkig und am Abend stellenweise Regen, 24 bis 27 Grad. In der Nacht wechselnd bewölkt, gelegentlich etwas Regen, 15 bis 9 Grad. Morgen wechselnd bewölkt mit Sonne, am Abend wieder Schauer, 20 bis 24 Grad und windig. MDR Aktuell Verkehrsdienst. Die A2 Richtung Berlin ist zwischen Irxleben und Kreuz Magdeburg wegen Reparaturarbeiten gesperrt. A2 Richtung Hannover zwischen Irxleben und Bornstedt steht ein defekter PKW. A4 Richtung Görlitz zwischen Dreieck Dresden-Nord und Pulsnitz abschnittsweise Stau und stockender Verkehr. A9 Richtung Berlin zwischen Kleinmarzehns und Brück 9 Kilometer Stau nach Unfall. Die A9 Richtung München ist zwischen Beelitz und Brück nach Unfall gesperrt. Die A14 Richtung Schwerin ist zwischen Kreuz Magdeburg und Dahlen-Warsleben wegen Reparaturarbeiten gesperrt. A14 Richtung Dresden zwischen Döbeln-Ost und Nossen-Ost 8 Kilometer stockend. A38 Richtung Leipzig zwischen Querfurt und Schafstedt Behinderungen wegen Löscharbeiten. Die B81 ist zwischen Wendefurt und Hasselfelde nach Unfall gesperrt und die B85 ist zwischen Bad Berka und Abzweig Gutendorf ebenfalls nach Unfall gesperrt. Soweit der MDR Aktuell Verkehrsdienst, 13.35 Uhr.
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0: Mit Jan Kröger im Studio. Guten Tag. Das Bundesverfassungsgericht in Karlsruhe musste sich heute mit zwei Verfassungsbeschwerden befassen und am Ende klarstellen, kindliche Sexpuppen bleiben in Deutschland verboten. Zum Urteil Christoph Kehlbach.
9: Seit 5 Jahren sind Sexpuppen, die wie Kinder aussehen, in Deutschland verboten. Es steht also unter Strafe, solche Puppen zu besitzen, zu erwerben oder in Verkehr zu bringen. Dieses Verbot ist mit dem Grundgesetz vereinbar, hat heute das Bundesverfassungsgericht in Karlsruhe entschieden. Geklagt hatten zwei pädophile Männer mit dem Argument, das Verbot verletze sie in ihrem Recht auf sexuelle Selbstbestimmung. Der Gebrauch solcher Puppen zur Selbstbefriedigung sei ein Weg, die eigene Sexualität auszuleben, ohne Dritten damit zu schaden. Die Mehrheit der Richter in Karlsruhe sah es anders. Es sei zwar nicht eindeutig wissenschaftlich belegt, dass es durch den Gebrauch von Sexpuppen mehr reale Missbrauchstaten gäbe, dennoch sei die Einschätzung des Gesetzgebers zumindest vertretbar, dass ein Verbot die Gefahr von Übergriffen auf Kinder senke. Das Verbot solle die Sexualisierung von Kindern verhindern. Das sei ein legitimer Zweck. Aber nicht alle Verfassungsrichter sahen das so. Ein Richter sprach bezüglich des Verbots von Moralgesetzgebung ohne hinreichend rationale Grundlage, eben weil die Forschungslage nicht klar sei. Er wurde jedoch überstimmt, das Verbot bleibt in Kraft.
0: Aus Karlsruhe war das Christoph Kehlbach. In Algerien wird heute ein neues Parlament gewählt. Doch im Zweifel wird es viele dort mehr interessieren, ob die eigene Nationalmannschaft bei der Fußball-WM morgen ins Achtelfinale einzieht. Denn im Wahlkampf gab es wenige Aufregerthemen und das Parlament hat insgesamt nicht allzu viel zu sagen in dem Land. Dennoch könnte die Wahlbeteiligung diesmal nicht ganz so schlecht ausfallen wie noch vor 5 Jahren. Damals nahm nicht einmal ein Viertel der Wählerinnen und Wähler an der Abstimmung teil. Stefan Ehlert berichtet.
10: Heute sind wir happy. 1, 2, 3, es lebe Algerien, spricht ein Fan einem Reporter der Agentur AFP in Algier ins Mikrofon. Das war nach dem Einzug in die WM-KO-Runde. Die Stimmung im Land scheint prächtig zu sein. Im Erfolg der Wüstenfüchse können sich alle sonnen. Die Parlamentswahlen in Afrikas größtem Flächenstaat spielen da eine eher untergeordnete Rolle, hat Robin Frisch, der Büroleiter der Friedrich-Ebert-Stiftung in Algerien, beobachtet. Wahlplakate habe man schon gesehen, aber...
11: Ja, es ist jetzt nicht irgendwie das größte Happening. Fußball-WM und Sommer machen eigentlich so Massenversammlungen und so eigentlich unmöglich. Ne? Also da wird jetzt nicht viel abgehen.
10: Sprich, die Mobilisierung der rund 24,5 Millionen Wählerinnen und Wähler könnte besser laufen. Der Oppositionspolitiker Youssef Ayouchich von der Partei Front Sozialistischer Kräfte, FFS, gibt sich dennoch unverdrossen. Im ARD-Interview sagte er, das Programm der FFS richte sich an junge Menschen und Rentner gleichermaßen. Das Programm beruht auf der Verteidigung der unteren Schichten, der Arbeitslosen, der Rentner, um ihnen ihre Würde wiederzugeben. Mehr Geld für die Rentner, mehr Jobs für die Jungen. Algerien, größter Gasexporteur Afrikas, könne es sich leisten. Ob der Reichtum des Landes wirklich gerecht verteilt wird, diese Frage treibt viele um, so auch Amin, der zur Wahl gehen will. Es muss sich alles ändern. Es gibt Leute, die haben kein Dach über dem Kopf und es gibt Leute, die haben 4 Häuser. Andere haben nichts. Vor 5 Jahren haben weniger als ein Viertel der der Wählerinnen und Wähler ihre Stimme abgegeben. In der Oppositionshochburg Kabylei lag die Quote nahe Null. Anders als 2021 boykottieren aber die Oppositionsparteien die Wahlen in diesem Jahr nicht mehr. Allein deswegen werde die Beteiligung diesmal höher ausfallen, sagt Robin Frisch. Für die Parteien ginge es dabei um ihr Überleben.
11: Die müssen sich mal wieder zeigen. Sie müssen mal wieder zur Wahl antreten, sonst haben sie gar keine Basis mehr, ne? Das ist einfach so allein ihr Überlebenskampf.
10: Robin Frisch von der Friedrich-Ebert-Stiftung rechnet mit 40-50% Wahlbeteiligung, einer Verdopplung, und mit fairen und freien Wahlen. Mit großer Wahrscheinlichkeit wird dabei die seit der Unabhängigkeit vor 64 Jahren regierende Befreiungsfront FLN die meisten der 407 Sitze gewinnen. Die italienische Forscherin Caterina Ruggero vom Institut für internationale Politikstudien ISPI in Mailand glaubt nicht daran, dass die Parlamentswahlen wirklich Einfluss auf die Politik Algeriens haben. Das Parlament sei nahezu überflüssig, sagt sie. Es ginge dem Regime dabei nur um die Höhe der Wahlbeteiligung, um zu sehen, wie groß der Rückhalt in der Bevölkerung noch sei. Was die Machthaber interessiert, sind nicht die Resultate, die stehen schon fest. Das Wichtigste ist die Wahlbeteiligung am Wahltag. Der Zulauf werde sehr niedrig sein. Unabhängig davon intensivieren Deutschland und Algerien zurzeit ihre Beziehungen. Mitte des Monats wird Präsident Abdelmadjid Tebboune in Berlin erwartet.
0: Soweit der Bericht von Stefan Ehlert. 13.40 Uhr ist es.
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5: Mit Thorsten vom Wege und wir schauen zu den All England Championships im Tennis nach Wimbledon. Da hat man heute natürlich gute Laune, denn die Fußballer von den Three Lions haben ja gestern mit 2-1 gewonnen gegen die Demokratische Republik Kongo. Aber hier fokussiert man sich natürlich eher auf den Sport auf dem Rasen. Und Matthias Kammann ist unser Mann vor Ort und der wird uns jetzt sagen, welche Deutschen da heute ins Geschehen eingreifen.
12: Ja, es sind gleich drei, die heute spielen sollen und das sind alles Herren. Der erste, der wahrscheinlich auf den Platz kommen wird, ist Jan-Lennard Struff gegen den Amerikaner Brandon Nakashima. Und die beiden haben ja gestern schon gespielt, mussten aber ihre Partie nach 3 Stunden und 20 Minuten wegen Dunkelheit abbrechen. Es steht 2-2 Sätze und 37-34 Asse für den Amerikaner. Das zeigt schon, da gab es nicht so sehr viele lange Ballwechsel. Das ging ruckzuck und 3 von 4 Sätzen wurden dann auch im Tiebreak entschieden. Also das ist sehr spannend, wer die dritte Runde erreicht. Der Gegner wartet auf jeden Fall schon und das ist ja ein kleiner Bonus, denn Daniel Medvedev wäre der Gegner in der dritten Runde. Für Jan-Lennard Struff wäre das ein Erlebnis, was er schon im vergangenen Jahr hatte. Da spielt er auch in der dritten Runde gegen Carlos Alcaraz. Also wieder ein großer Name, der auf ihn warten könnte. Dann wird Jannik Hanfmann spielen gegen Karen Khachanov aus Russland, den Olympiasilbermedaillengewinner von 2021. Damals verlor der gegen Alexander Zverev im Finale. Hanfmann ist natürlich Außenseiter. Und der angesprochene Alexander Zverev, der wird auch noch spielen auf Platz 1, einem der großen überdachbaren Plätze. Und sein Gegner ist ein relativ unbekannter Franzose, Valentin Royer, 25 Jahre, Nummer 75 der Weltrangliste. Da ist der French Open-Sieger aus Deutschland natürlich großer Favorit.
5: Danke, Matthias, für diese Stunde. Und dann schauen wir mal, ob sich dann schon einer von den Deutschen auf einem der Courts herumtreibt. Jetzt kommen wir zum Fußball. Die Deutsche Fußballliga hat die Spielpläne für die kommende Saison in der Bundesliga und in der zweiten Liga veröffentlicht. Sven Herold hat da reingeschaut.
13: RB Leipzig trifft am ersten Spieltag zu Hause auf Borussia Mönchengladbach, also auf das Ex-Team von RB-Neuzugang Rocco Reitz. Am zweiten Spieltag reist die Mannschaft des neuen Trainers Martin Demichelis nach Bremen. Das Auswärtsspiel bei Meister Bayern München findet Mitte Oktober statt, das Heimspiel Ende Februar. Die Bayern eröffnen die Saison am 28. August mit der Heimpartie gegen den VfB Stuttgart. Bereits Anfang August startet die zweite Liga. Dynamo Dresden bekommt es am ersten Spieltag auswärts mit dem 1. FC Nürnberg zu tun. Der 1. FC Magdeburg darf zum Auftakt zu Hause antreten. Der Gegner Eintracht Braunschweig. Zum mitteldeutschen

0: thousands of dollars. It was crazy.
1: Aber das sei es wert.
0: USA is taking over the soccer game.
1: Die USA übernehme jetzt schließlich den Fußball.
0: All the little kids, they're gonna see,
1: die Kinder sehen jetzt den ganzen Hype hier. Die wollen dann nicht mehr American Football oder Basketball spielen, sondern Fußball.
0: The global stage of soccer.
1: Wer heute gewinnt, eh klar.
2: Today, I was probably giving a 2-0 USA.
3: Who do you think, buddy? It's the USA.
2: Come on, man!
3: Come on!
2: Come on!
1: Als ich sage, dass ich aus Deutschland komme, spüre ich ein bisschen Mitleid.
4: Okay, oh, rough game the other day. Rough game.
1: Er klopft mir auf die Schulter. Ein harter Moment.
4: That's right, though.
5: I'm so sorry, Germany's out.
1: Ihr seid raus, aber ihr hattet so viele gute WMs. Vielleicht sind jetzt mal andere dran.
5: Maybe it's time to pass the torch.
1: Chris ist Amerikaner, hat aber 15 Jahre in München gelebt.
6: Ich habe ein bisschen Schadenfreude, nachdem all die Deutschen immer so diese arrogante, oh, Amerikaner können nicht Fußball spielen, jetzt sind sie raus. Aber auch ein bisschen traurig für sie.
1: Traurig macht ihn auch sein Ticketpreis.
6: Oh, $1,000. Das einzige Mal, dass ich in meinem Leben vielleicht mal USA zu Hause in WM sehen kann. Einmalig.
7: Bay Area, are you ready? Let's count it down.
1: Es geht los. Die Hymnen. Über dem Stadion fliegen Düsenjets. Anpfiff. Die USA kriegen eine rote Karte. Schießen aber zwei Tore. Die USA gewinnen und sind jetzt im Achtelfinale.
8: I fucking love it, baby, yeah!
5: USA! USA!
1: Ein Fan von Bosnien-Herzegowina sagt:
9: Wir sind so stolz auf die Jungs. Also, das ist unsere Zukunft. Die haben sich tapfer geschlagen. Wir können auf das bauen.
1: Und ein US-Fan:
5: My makeup is running because I cried tears of happiness.
1: Mein Make-up läuft. Freudentränen. Wir brauchen die WM hier. Wir haben gerade ein schlechtes Image.
5: A little bit of a bad reputation right now.
1: Der Fußballhype in den USA geht erstmal weiter.
6: Zugegeben, die meisten Amerikaner sind nicht große Fußballfans, aber Amerikaner lieben es, wenn wir gewinnen. Und wenn die US-Mannschaft jetzt was tut, dann werden alle dabei sein.
10: Der Bericht kam von Nils Dams, der Sport von Thorsten vom Wege. Und hier kommt die Topmeldung zur Stunde von MDR Aktuell. CDU, CSU und SPD wollen Deutschland mit einem Reformpaket aus der Krise führen. Der Koalitionsausschuss hat unter anderem eine Steuerreform vereinbart. Mehr dazu im Programm wieder ab 14 Uhr. Jetzt weitere Meldungen mit Anja Keb.
11: Die Caritas hat ihre Erdbebenhilfe für Venezuela noch einmal aufgestockt. Wie die Hilfsorganisation in Freiburg mitteilte, werden nun 1 Million Euro bereitgestellt. Der Bedarf im ganzen Land sei riesig. 5,5 Millionen Menschen seien von der Katastrophe betroffen. Im Nordosten Thailands ist ein 11-jähriger Junge mit einem Lieferwagen in eine Pilgergruppe gerast. Laut Polizei kamen bei dem Unfall 8 buddhistische Mönche ums Leben, 10 weitere wurden verletzt. Der Junge war ohne Erlaubnis der Eltern losgefahren und hatte dann die Kontrolle über das Fahrzeug verloren. Die Tourismusbranche in Sachsen blickt optimistisch auf die bevorstehenden Sommerferien. Laut Landesverband ist die Buchungslage insgesamt gut. Besonders gefragt seien familienfreundliche Angebote und aktive Naturerlebnisse. Es gebe vielerorts aber noch freie Kapazitäten. Das Wetter: Am Nachmittag in Sachsen noch viel Sonne, sonst von Nordwesten her immer mehr Wolken und am Abend stellenweise Regen, 24 bis 27 Grad. In der Nacht wechselnd bewölkt, etwas Regen, 15 bis 9 Grad und morgen wechselnd bewölkt mit Sonne, am Abend erneut Schauer, 20 bis 24 Grad und windig. MDR Aktuell Verkehrsdienst. Die A2 Richtung Berlin ist zwischen Irxleben und Kreuz Magdeburg wegen Reparaturarbeiten gesperrt. A2 Richtung Hannover zwischen Irxleben und Bornstedt ein defekter PKW. A4 Frankfurt Richtung Dresden. Die Autobahn ist in Höhe Dreieck Dresden-Nord wegen eines Rettungseinsatzes gesperrt. A9 Richtung Berlin zwischen Kleinmarzehns und Brück 9 Kilometer Stau nach Unfall. Die A9 Richtung München ist zwischen Belitz und Brück nach Unfall gesperrt. Die A14 Richtung Schwerin ist zwischen Kreuz Magdeburg und Dahlen-Warsleben gesperrt. Die B81 ist zwischen Wendefurt und Hasselfelde nach Unfall in beiden Richtungen gesperrt. Die B85 ist zwischen Bad Berka und Abzweig Gutendorf nach Unfall gesperrt. Und B100 Richtung Bitterfeld, Vorsicht in Höhe Brehner Ost, steht ein defektes Fahrzeug. Soweit der MDR Aktuell Verkehrsdienst, 13.48 Uhr.
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10: Wer schon

0: Einmal in der Notaufnahme eines Krankenhauses gewartet hat, der weiß, das kann durchaus dauern. Und wenn man dann an der Reihe ist, dann wird erstmal gemessen. Der Blutdruck, die Körpertemperatur und so weiter. In Zukunft soll diese Prozedur schneller gehen. Ein Beispiel dafür erreicht uns aus Kiel. Von dort berichtet Helmut Nordwig.
1: Notaufnahme an der Uniklinik Kiel. Wer hier nicht gerade mit dem Rettungsdienst kommt, wird als erstes in eine Kabine gebeten. Dort bedient der Patient nach der Anleitung auf einem Bildschirm ein Messsystem, das Blutdruck, Sauerstoffsättigung des Bluts, Herzfrequenz und andere Vitaldaten automatisch erfasst, berichtet der Notfallmediziner Domagoj Schunk.
2: Und diese automatisierten Messungen werden dann in das System gespielt und wo er oder die Patientin dann zum Gespräch zu unserer Notfallfachpflege zur Ersteinschätzung kommt, sind diese Daten schon da und unsere Mitarbeiterinnen können sich dann auf die Anamnese und Priorisierung beziehungsweise auf die Dringlichkeit und das Problem des Patienten oder der Patientin konzentrieren.
1: Und rasch die bestmögliche Behandlung einleiten. Die Messkabine soll also nicht dazu dienen, nun selbst in der Notaufnahme Menschen durch Maschinen zu ersetzen.
2: Ich kann diese Bedenken verstehen. Auf der anderen Seite dient es ja auch, die Prozesse schneller zu machen. Es passiert auch etwas. Auch psychologisch gesehen hat der Patient sofort eine Behandlung, die im ersten Schritt vielleicht auch durch seine Eigenleistung mit dieser Maschine entstehen. Und im zweiten Schritt kommt dann auch die Fachkraft dazu. Das heißt, wir werden immer den Menschen haben.
1: Und mehr Zeit für die Patientin oder den Patienten. Das ist die Hoffnung. Die ersten Erfahrungen zeigen, dass die Messkabine für den Selbstcheck diese Erwartung tatsächlich erfüllt.
0: Helmut Nordwig berichtete aus der Notaufnahme in Kiel und wir bleiben noch in der Medizin, gehen nun nach Salzwedel. Im Salzwedler Krankenhaus, da begleiten freiberufliche sogenannte Beleghebammen viele Frauen über Monate hinweg, oft bis zur Geburt des Kindes und darüber hinaus. Ein besonderes Betreuungskonzept, das nun allerdings der Vergangenheit angehört. Alle Hebammen in Salzwedel haben zu Ende Juni ihren Vertrag gekündigt. Der Kreissaal bleibt allerdings geöffnet und für die Zukunft zeichnet sich auch eine Lösung ab. Carina Emich hat die Hebammen an ihrem letzten gemeinsamen Dienst begleitet.
3: Noch einmal Beleghebammensystem in Salzwedel. Hebamme Patricia Urban betreut Franziska Lühr.
4: Ist das Fruchtwasser grün und wir haben ein bisschen auffällige Herztöne. Wir müssen einfach jetzt ganz gut auf Mama und Kind aufpassen.
3: Für die Schwangere ist der Wechsel spürbar.
5: Ich habe mir auch die ganze Zeit so einen Kopf gemacht, weil man die halt nicht kennt. Hier, die anderen kannte man alle, war so Vertrauensverhältnis.
3: Doch jetzt endet das Modell. Zu viele Dienste, zu viel Verantwortung, zu viel Bürokratie und aus Sicht der Hebammen zu wenig finanzielle Absicherung. Doch der Abschied fällt schwer.
4: Ja, wir sind ja nur so ein kleines Haus und die Frauen, die kennen wir ja alle so gut.
3: Ab sofort übernehmen zunächst Honorarkräfte aus Magdeburg und Gardelegen die Geburtshilfe. Einige Hebammen, wie Patricia Urban, bleiben dem Kreissaal in Salzwedel erhalten.
4: Ich bleibe hier. Ab September bleiben wir in Vollzeit hier. Ich kann nicht ohne diesen Kreissaal.
3: Selbstständigkeit, individuelle Betreuung. Auch ihre Kollegin Helene Benecke wäre gerne Beleghebamme geblieben.
6: Also ich werde bleiben, weil mir der Ort hier wichtig ist. Ich habe auch richtig eine Traurigkeit in mir, dass dieses schöne System geht.
3: Hinter den Kulissen wurde weiter verhandelt. Die Klinik kommt den Hebammen finanziell entgegen.
7: Grundlegend kann ich meine Hand dafür ins Feuer legen, dass wir eine 24-7-Betreuung, adäquate Versorgung mit vernünftigen Fachleuten hier haben und hier keine Angst haben muss, in den Kreislauf zu kommen.
3: So Florian Landsmann, kaufmännischer Direktor des Salzwedler Krankenhaus. Doch die Ära der Salzwedler Beleghebammen ist damit vorbei.
0: Ein Bericht von Carina Emich.
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0: Staubtrockenes Wetter und Sommerhitze, all das fügte sich zusammen zum größten Waldbrand Thüringens. Vor genau einem Jahr brannte es auf der Saalfelder Höhe. Im Landkreis Saalfeld-Rudolstadt gab es Katastrophenalarm. Mehr als 1000 Feuerwehrmänner und Frauen waren tagelang im Einsatz. Uwe Kelm blickt darauf zurück und voraus.
9: Die Rauchsäule von der Saalfelder Höhe war fast im ganzen Landkreis zu sehen. Asche und abgebrannte Fichtennadeln hatte der Wind gut 12 Kilometer weit bis nach Saalfeld getragen. Schon eine Nacht hatten die Feuerwehren gekämpft. Wie dramatisch die Lage war, damals auch für den Kreisbrandinspektor nicht abzusehen, Christian Patze.
8: Die Lage ist noch sehr dynamisch. Wir löschen zurzeit, wie man das hört, mit dem Polizeihubschrauber.
9: Aus allen Ecken Thüringens sind die Feuerwehren angerückt. In Summe fast 5000 Helfer, einschließlich DRK, Johanniter THW und die privaten Waldbrandexperten von AddFire, Thüringenforst, die Polizei, tagelanger Dauereinsatz, dazu kilometerlange Schlauchleitungen, Löschwasserbecken und kräftezehrende Handarbeit beim Löschen der Glutnester im 400 Grad heißen Waldboden. Jetzt, seit einem Jahr, erholt sich die Natur langsam wieder. Für gut 10 Hektar Brandfläche ist der Stadtförster Alexander Krieg zuständig.
10: Also es hat sich jetzt hier eine Initialbegrünung gebildet. Gerade hier, so die ersten 100 Meter vor uns, sind doch relativ grün. Dafür, dass es ja auch im Spätsommer dann letztes Jahr komplett verbrannt war.
9: Selbst der Fachmann erkennt die nur knapp 2 Zentimeter großen Kiefern nicht auf Anhieb. Bis hier wieder Wald wächst, dauert es Jahrzehnte, wenn das hungrige Wild es zulässt. Die Feuerwehren wollen bei solchen Ereignissen wie auf der Saalfelder Höhe in Zukunft schneller verfügbare Technik zusammenziehen. Christian Patze.
11: Das sind die Lehren, die wir rausgezogen haben, viel schneller, viel größer denken.
9: Dafür braucht es weiter Manpower.
11: Alttechnik, die gekauft werden kann, ist gut, aber Alttechnik, die vorhanden ist, muss auch bedient werden.
9: Die Ursache des größten Waldbrandes in Thüringen seit 1995 ist nicht völlig geklärt. Die meisten Brände entstehen aber durch Unachtsamkeit.
0: Ein Jahr nach dem Waldbrand auf der Saalfelder Höhe in Thüringen waren das aktuelle Eindrücke von Uwe Kelm. Victor Willis wurde berühmt als Gründungsmitglied und Leadsänger einer ganz besonderen Band, der Village People. Der von ihm mitgeschriebene Song YMCA wurde zur Hymne, ursprünglich zur Hymne der Schwulenbewegung. Jahrzehnte später prägte der Song aber auch die Auftritte von Donald Trump. Jetzt also ist Victor Willis gestorben. Anne Schneider erinnert an ihn.
12: Mit YMCA hat Victor Willis einen Song geschrieben, der heute auf ganz unterschiedlichen Bühnen läuft, von der Pride-Parade bis zum Wahlkampf. Geschrieben hat er ihn Ende der 70er Jahre als Teil eines Disco-Projekts, das eigentlich vor allem Spaß machen sollte. Doch der Song bekam schnell ein Eigenleben. Für viele wurde er zur queeren Hymne. Willis konnte damit leben, auch wenn er immer wieder betont hat, dass er den Song so nicht gemeint hatte.
13: Das steht so nicht in meinem Text.
12: Das hat er oft gesagt und noch vor einem Jahr in einem Interview klargemacht, wie er sein Publikum selbst sieht.
13: Etwa 10% unseres Publikums kommen aus der schwulen Community. Rund 60% sind heterosexuelle Frauen.
12: Gleichzeitig hat er akzeptiert, dass seine Musik am Ende den Menschen gehört, die sie hören oder spielen. Victor Willis war nie nur der Sänger. Er hat die Village People geprägt als Stimme, als Songwriter und als jemand, der aus einer schrägen Kostümidee eine erfolgreiche Band gemacht hat. YMCA, Macho Man, In the Navy, diese Hits gehen maßgeblich auf ihn zurück. Und gerade YMCA hat in den letzten Jahren noch einmal ein eigenes Kapitel bekommen. Donald Trump nutzte den Song regelmäßig bei Wahlkampfauftritten. Andere Künstler gingen dagegen vor, Willis nicht. Seine Begründung, Musik soll verbinden, das kam nicht überall gut an.
13: Tausende schreiben auf Facebook, wir hören eure Musik nicht mehr.
12: Vor allem für viele Fans, die den Song als queere Hymne sehen, war das schwer nachzuvollziehen. Willis blieb trotzdem bei seiner Linie. Seine Band trat sogar bei einem Inauguration-Event für Trump auf und Willis rief nach der Wahl zur Einheit auf.
13: Wir wollen die Leute zusammenbringen, auch wenn man ihn nicht gewählt hat. Ich bin Demokrat, wir haben verloren, jetzt müssen alle hinter ihm stehen.
12: Willis eigener Weg war alles andere als geradlinig. 1980 verließ er die Village People auf dem Höhepunkt ihres Erfolgs. Danach folgten schwierige Jahre, auch mit Drogenproblemen. Er kam zurück, stand wieder auf der Bühne und war seit 2017 wieder Leadsänger der Band. In der Zeit ohne ihn konnten die Village People nicht mehr an ihre großen Erfolge anknüpfen. Die entscheidende Phase, die war mit ihm. Privat war Victor Willis seit 2007 mit der Anwältin Karen Huff Willis verheiratet, die ihn auch in schwierigen Zeiten begleitet hat. Kinder hatte er nicht. Was bleibt, ist eine Band, die bis heute funktioniert und ein Song, der für viele eine eigene Bedeutung hat.
0: Anne Schneider erinnerte an den Leadsänger der Village People und vor allem an deren größten Hit YMCA. Nun kommen wir zum Wetter mit Ralf Alentscher im MDR Aktuell Wetterstudio. Wenn man zu dem Lied tanzt und die üblichen Bewegungen macht, allzu sehr ins Schwitzen kommt man da heute nicht, oder?
14: Na, es kommt drauf an, wo man ist. Also in Sachsen-Anhalt sind wir auch so bei 27 Grad oder teilweise sogar bei 29 Grad, die wir in Giersleben messen. Das könnte dann schon ein bisschen dazu führen, dass man schwitzt. Aber es gibt eben halt auch schon Bereiche, wo sich die etwas kältere Luft bemerkbar macht. Und das ist so die Bereiche in den Bergen. Dort sind wir so bei 19 bis 21 Grad. Das ist dann schon ein bisschen angenehmer. Ja, und mit dieser kälteren Luft, die wir haben, sind auch jetzt schon ein paar Schauer verbunden. Wir haben so in der Altmark die dichtesten Wolken und da gibt es so in der Gegend um Seehausen herum jetzt auch schon die ersten Tropfen. Und diese Tiefausläufer, der jetzt Regen bringt, der liegt jetzt so auf einer Linie zwischen Hamburg und Osnabrück und der rückt natürlich jetzt weiter zu uns herein und bringt dann im Laufe der Nacht von Nordwesten her dann auch Regen. Zuerst in der Altmark, später dann auch im Harz und eingangs der Nacht dann wirklich auch im Eichsfeld. Und das Ganze zieht dann über Thüringen und Sachsen-Anhalt hinweg nach Sachsen im Laufe der Nacht. Da gehen dann die Temperaturen runter auf Werte zwischen 15 und 9 Grad, je nachdem, wie viel Bewölkung mit dabei ist.
0: Und lässt sich auch schon sagen, wie viel an Regen darunter kommt?
14: Na, es ist nicht wirklich viel, aber es wird mal so für ein, zwei Stunden immer mal mit ein paar kurzen Unterbrechungen wird es wohl reichen. Und morgen werden wir dann einen Tag erleben, wo sich dann im Laufe des Nachmittags auf der Rückseite des Tiefausläufers auch nochmal ein paar Schauer bilden können. Vor allem in Sachsen-Anhalt und in Sachsen wird das passieren, vielleicht auch noch im Norden Thürings. Der Süden Thürings, der wird eher trocken bleiben.
0: Soweit die Aussichten. Danke, Ralf Alentscher. In der kommenden halben Stunde blicken wir auf das neue Werk von Infineon in Dresden. Das wird heute eröffnet. Ich spreche gleich mit unserem Reporter vor Ort. Und in Ludwigslust, dort hat ein Krankenhaus gebrannt. Heute in der Früh, zwei Menschen sind gestorben. Weitere Einzelheiten dazu in gut einer Viertelstunde hier bei MDR Aktuell.
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16: Um 14 Uhr mit Anja Keep. Der Präsident des Steuerzahlerbundes Rainer Holznagel hat die geplante Steuerentlastung als unzureichend kritisiert. Holznagel sagte dem MDR, die Koalition spreche von einem Gesamtvolumen von 10 Milliarden Euro. Darin enthalten sei der Abbau der kalten Progression. Unter dem Strich blieben nur 4 Milliarden Euro. Damit rette man vielleicht die Koalition, aber nicht Deutschland. Der katholische Sozialverband Caritas bezeichnete die Vorschläge zur Steuerreform dagegen als sozial ausgewogen. Der Präsident des IFO-Instituts, Clemen Fuß, sagte zum Reformpaket, die Maßnahmen seien ein wichtiger Beitrag zur Überwindung der wirtschaftlichen Stagnation in Deutschland. Der Hausärzteverband hat die Pläne der Bundesregierung zu Krankschreibungen als katastrophal bezeichnet. Verbandschef Markus Blumenthal-Bayer sagte dem Redaktionsnetzwerk Deutschland, die Koalition nehme die komplette Überlastung der Praxen billigend in Kauf. Die geplante Abschaffung der telefonischen Krankschreibung und die Einführung der Attestpflicht ab dem ersten Krankheitstag führten zu längeren Wartezeiten für Patienten. Sachsen-Anhalts Gesundheitsministerin Petra Grimm-Benne erklärte, die Krankschreibung ab dem ersten Tag schüre einen Generalverdacht gegenüber Beschäftigten. Der Chiphersteller Infineon hat sein neues Werk in Dresden feierlich eröffnet. Vorstandschef Jochen Hanebeck sagte, es seien etwa 5 Milliarden Euro investiert worden. Damit handle es sich um die größte Einzelinvestition in der Geschichte des Unternehmens. In Dresden entstünden künftig Produkte für die KI-Revolution. Der Konzern will seine Produktionskapazität am Standort verdoppeln. Etwa 1000 neue Jobs sollen entstehen. Deutschland hat den schweren Angriff Russlands auf die ukrainische Hauptstadt Kiew mit mindestens 18 Toten scharf verurteilt. Ein Sprecher des Auswärtigen Amtes erklärte, die Bilder der Zerstörung seien erschütternd. Russland setze seinen völkerrechtswidrigen Angriffskrieg mit unverminderter Brutalität fort. Russland hat in der Nacht einen der bislang schwersten Luftangriffe auf die Ukraine geflogen. Laut ukrainischen Behörden setzte die russische Armee mehr als 70 Raketen und fast 500 Drohnen ein. Der Sächsische Landtag soll für mehr als 450 Millionen Euro um- und ausgebaut werden. Die Pläne dazu stellte heute Finanzminister Christian Piwarz vor. Demnach sollen die bestehenden Gebäude umfassend saniert und technisch modernisiert werden. Auf der Freifläche am Elbufer neben dem Plenarsaal sei ein Erweiterungsbau geplant, im Innenhof des Landtags zudem ein neuer Kubus. Das waren die Nachrichten. Das Wetter mit den Temperaturen von 13 Uhr. Auf dem Brocken bedeckt 14 Grad, Dresden leicht bewölkt 22, Dresden wolkig 25, Eisenach wolkenlos 24, Erfurt wolkenlos 25, Fichtelberg wolkig 16 Grad. Gera wolkig 24, Görlitz fast wolkenlos 24, Halle leicht bewölkt 25, Leipzig wolkenlos 25, Magdeburg wolkenlos 26 und Meiningen wolkenlos bei 24 Grad. Am Nachmittag in Sachsen noch viel Sonne, sonst von Nordwesten her zunehmend Wolken, am Abend stellenweise Regen, 24 bis 27 Grad. In der Nacht wechselnd bewölkt, gelegentlich Schauer, 15 bis 9 Grad. Morgen wechselnd bewölkt mit Sonne, am Abend gebietsweise Schauer, 20 bis 24 Grad. Am Wochenende Sonne und Quellwolken, am Sonntag auch einige Schauer und Gewitter und wieder etwas wärmer. MDR Verkehrsdienst. Die A2 Richtung Berlin ist zwischen Irxleben und Kreuz Magdeburg wegen Reparaturarbeiten gesperrt. Die A4 Frankfurt Richtung Dresden ist in Höhe Dreieck Dresden Nord wegen eines Rettungseinsatzes gesperrt. A9 Richtung Berlin zwischen Kleinmarzehns und Brück 9 Kilometer Stau. Die A9 Richtung München ist zwischen Belitz und Brück nach Unfall gesperrt. Die A14 Richtung Schwerin ist zwischen Kreuz Magdeburg und Dahlen-Warsleben wegen Reparaturarbeiten gesperrt. Die B81 ist zwischen Wendefurt und Hasselfelde nach Unfall gesperrt. Und die B85 ist zwischen Bad Berka und dem Abzweig Gutendorf nach Unfall gesperrt. Soweit der MDR-Verkehrsdienst, 14.04 Uhr.
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0: Mit Jan Kröger im Studio, ich grüße Sie. Ein staatlich gefördertes Bauprojekt, das 3 Monate früher fertig wird als geplant. Das gibt es auch 2026 in Deutschland. Ganz genau in Dresden. Der Chiphersteller Infineon eröffnet dort zur Stunde sein neues Werk. Nach eigenen Angaben eine der modernsten Halbleiterproduktionsstätten weltweit. Und das Ganze hat auch ein politisches Ziel zugrunde liegen. Deutschland und die EU wollen bei der Chipherstellung unabhängiger werden von Importen. Mit dabei in Dresden ist MDR-Wirtschaftsredakteur Ralf Geißler mir jetzt zugeschaltet. Hallo Ralf.
17: Hallo Jan.
0: Ralf, du hattest ja schon Gelegenheit, in das neue Werk reinzuschauen. Was genau wird da denn produziert?
17: Ja, das neue Werk stellt vor allem sogenannte Leistungshalbleiter her. Das sind Chips, die die Stromversorgung steuern können. Zum Beispiel bei großen Windparks, aber auch bei Solarparks, aber vor allem bei Servern für künstliche Intelligenz. Das ist auch der Markt, auf den man hier besonders schielt. Künstliche Intelligenz verbraucht ja Unmengen an Strom. Das heißt, diese Rechenzentren, wo KI gemacht wird, die müssen möglichst sehr energieeffizient betrieben werden. Und genau dafür stellt man hier die Chips her.
0: Ein politisches Ziel, ich hatte es genannt, ist ja die Unabhängigkeit des Kontinents von Importen. Vor allem ist damit ja China gemeint. Wie groß ist denn der Beitrag, den die Fabrik dazu leisten kann?
17: Also die Fabrik selber wird dazu natürlich nur einen ganz kleinen Beitrag leisten. Die Europäische Union hat ja das Ziel, bis 2030 20% der Chips weltweit in der EU herzustellen. Davon ist man noch sehr, sehr weit entfernt. Also man erreicht jetzt mit Mühe und Not so knappe 10%. Das heißt, man müsste die bestehenden Fabriken, die man schon hat, mindestens nochmal verdoppeln, eher mehr tun, weil die anderen wachsen ja auch weiter. Die bleiben nicht einfach stehen. Das heißt, das Ziel 2030, das wird wahrscheinlich nicht erreicht. Aber natürlich, man ist hier heute schon einen Schritt weitergekommen.
0: Und was das Ganze ja auf jeden Fall ist, das ist eine Investition in den Wirtschaftsstandort Dresden. Wie bedeutsam ist die Fabrik dafür?
17: Es ist für Dresden auf jeden Fall wichtig, dass diese Chipindustrie hier weiter ausgebaut wird. Es ist ja heute schon so, dass Dresden der größte Chip-Produktionsstandort in Europa ist. Und man wertet das hier natürlich als gutes Zeichen, dass Infineon hier seine Kapazitäten massiv erweitert hat. Das Werk, das kann im Grunde genommen das, was Infineon bisher herstellt, verdoppeln an Menge. Das wird nicht heute und nicht morgen passieren. Man fährt dieses Werk schrittweise nach oben, wird wahrscheinlich erst in 2 Jahren unter Volllast laufen. Aber auf jeden Fall ist die Bedeutung von Dresden natürlich noch größer geworden, wo ja ohnehin hier schon 80.000 Leute in der Chipindustrie und rundherum arbeiten.
0: Insgesamt hat der Bau rund 5 Milliarden Euro gekostet. Rund 1 Milliarde Euro kam vom Staat als Förderung. Viele Politiker heute ja auch anwesend, der Ministerpräsident unter anderem, ist da auch vielleicht eine gewisse Erleichterung zu spüren, dass es mit diesem Bau so gut geklappt hat, anlässlich gescheiterter Ansiedlungsförderung, wie zum Beispiel bei Intel in Magdeburg in den letzten Jahren.
17: Ja, das ist sicher so. Man ist natürlich froh, dass das hier geklappt hat, war sich aber, glaube ich, auch lange sicher, dass das am Ende schon funktionieren wird. Infineon hat ja hier bereits Fabriken hingestellt. Es ging also ja jetzt nicht um den komplett neuen Standort, sondern um eine Erweiterung. Und man schaut jetzt gespannt nach vorne, weil kommendes Jahr soll ja hier schon die nächste Chipfabrik eingeweiht werden, dann von der Firma ESMC, also einer Tochterfirma von TSMC, den taiwanesischen Chiphersteller, dem größten übrigens der Welt. Das wird als nächstes kommen. Und in 2 Jahren will hier GlobalFoundries seine Fabrik auch nochmal erweitern. Das heißt, man wächst hier weiter. Natürlich auch Fördergeld getrieben. Daran gibt es durchaus auch Kritik von Ökonomen, die sagen, muss das unbedingt sein? Muss man diesem Konzern das Geld auch noch hinterherwerfen? Andererseits, das gehört zur Wahrheit auch dazu, auch Regionen wie China oder die USA fördern ihre Chipindustrie mit Milliardensummen. Die Firmen kämen schlicht nicht, wenn man ihnen nicht auch etwas geben würde.
0: Sagt Ralf Geißler, live aus Dresden zugeschaltet, unser MDR-Wirtschaftsredakteur. Vielen Dank für die Informationen. 9:09 ist es damit. Wer sich krank meldet, muss deshalb künftig wieder häufiger in die Arztpraxis, denn die schwarz-rote Koalition will die Regeln bei Krankschreibungen verschärfen. Bisher gilt, wer krank wird, kann in der Regel bis zu 3 Tage zu Hause bleiben, ohne eine Arbeitsunfähigkeitsbescheinigung vorzulegen. Genau das will die Koalition ändern. In Zukunft soll diese Krankschreibung schon ab Tag 1 verpflichtend sein. Isabel Karas berichtet.
18: Das würde bedeuten, wer morgens aufwacht und nicht arbeiten kann, müsste sich in der Regel direkt um einen Arzttermin kümmern. Denn gleichzeitig soll auch die telefonische Krankschreibung wegfallen. Wer sich krank melden muss, soll dafür also wieder persönlich in die Praxis gehen. Ganz neu ist das nicht. Auch jetzt können Arbeitgeber verlangen, dass Beschäftigte bereits am ersten Tag einen Test vorlegen. Künftig soll das aber die gesetzliche Regel sein. Trotzdem bleibt Spielraum. Laut Bundeskanzler Merz können Arbeitgeber mit ihren Beschäftigten auch weiterhin vereinbaren, dass eine Krankmeldung erst später vorgelegt werden muss. Die telefonische Krankschreibung war während der Corona-Pandemie eingeführt worden. Seit Ende 2023 ist sie dauerhaft möglich. Allerdings nur für Menschen, die in der jeweiligen Praxis schon Patientinnen oder Patienten sind. Schon in ihrem Koalitionsvertrag hatten Union und SPD angekündigt, die telefonische Krankschreibung so zu verändern, dass Missbrauch ausgeschlossen werde. Merz begründet die geplante Verschärfung nun mit den aus seiner Sicht zu hohen Krankenständen in Deutschland. Kritikerinnen und Kritiker bezweifeln allerdings, dass die telefonische Krankschreibung dafür verantwortlich ist. Ihr Anteil liegt nach Angaben des Zentralinstituts der Kassenärztlichen Bundesvereinigung nur bei rund 1% aller Krankschreibungen. Viele Expertinnen und Experten führen die gestiegenen Fehlzeiten der letzten Jahre vor allem darauf zurück, dass Krankmeldungen seit der Einführung der elektronischen Arbeitsunfähigkeitsbescheinigung deutlich vollständiger erfasst werden.
0: Soweit Isabel Karas. Die Ukraine ist in der Nacht wieder Ziel von heftigen russischen Luftangriffen geworden. In Kiew wurden mehrere Wohnhäuser und ein Hotel komplett zerstört. Nach Behördenangaben gab es mindestens 17 Todesopfer. Unsere Korrespondentin Rebecca Barth hat Menschen begleitet, die versuchen, sich vor den Angriffen in Sicherheit zu bringen, zum Beispiel in Luftschutzkellern oder U-Bahn-Stationen.
19: Es sind Vorbereitungen auf eine unruhige Nacht. Isomatten, Kissen, Schlafsäcke, Powerbanks und Ladekabel sowie ihre Hunde und Katzen schleppen viele Menschen schon am Mittwochabend in die tiefen Stationen der Kiewer U-Bahn. Die ukrainischen Behörden hatten die Bevölkerung vor einem erneuten russischen Luftangriff gewarnt. Daher verbringt auch Rentner Alexander Triebel diese Nacht lieber hier unten. Schauen Sie sich um. Keiner weint, alle sind ruhig. Die einen bauen ihre Zelte auf, andere haben Schaumstoffmatratzen dabei. Dort liegt eine Familie, jeder wie er kann. Das zeigt den Leuten vielleicht auch, dass sie ein bisschen bodenständiger sein müssen. Auch Ärztin Katharina Kutscherjava ist gekommen. Sie liegt an einen Pfeiler gelehnt, ihr wenige Monate altes Baby auf der Brust. Der Luftalarm habe sie in der Nacht aus dem Schlaf gerissen, erzählt die 31-Jährige. Sie habe ihr Kind aus dem Bett genommen, um hier unten Schutz zu suchen. Ich habe sie hochgehoben, sie ins Erdgeschoss getragen und da ist sie aufgewacht. Und jetzt schläft sie nicht mehr. Wir versuchen, sie wieder zum Einschlafen zu bringen, aber sie wird ständig abgelenkt. Hier ist es hell, Hunde bellen, andere Kinder sind in der Nähe. So, Am frühen Morgen versuchen Rettungskräfte, Überlebende aus den Trümmern eingestürzter Wohnhäuser zu bergen. Mit hunderten Drohnen und dutzenden Raketen hatte Russland in der Nacht vor allem die ukrainische Hauptstadt Kiew angegriffen. Dutzende Menschen werden dabei verletzt und getötet. Es sei der bisher größte Angriff auf die ukrainische Hauptstadt gewesen, gibt Bürgermeister Vitali Klitschko an. Allein in Kiew seien 20 Gebäude schwer beschädigt oder teilweise zerstört worden, sagt Innenminister Ihor Klimenko am Morgen an der Einschlagsstelle einer Rakete. Hier ist heute ein Wunder geschehen. Es ist das erste Mal in der Ukraine, dass 7 Menschen aus den Trümmern gerettet werden konnten. Hätten die Rettungskräfte sie nicht rechtzeitig herausgeholt, hätten wir diese Menschen vermutlich verloren. Sie waren unter Beton und Ziegelsteinen begraben. Der ukrainische Außenminister, gerade auf Dienstreise in Japan, spricht in den sozialen Medien von einem schweren Kriegsverbrechen. Mehr Druck müsse international auf Russland ausgeübt werden, schreibt Andriy Sybiha und fordert die Partner der Ukraine gleichzeitig auf, das Land schneller mit Mitteln zur Flugabwehr zu unterstützen.
0: Soweit der Bericht von Rebecca Barth. Ermittlungsbehörden aus 7 europäischen Ländern haben mehrere digitale Missbrauchsnetzwerke zerschlagen. Laut einer Europol-Mitteilung wurden im Rahmen des Projektes Medusa 156 Täter und ebenso viele Opfer identifiziert. Andreas Meyer-Feist berichtet.
20: Die Ermittlungen richteten sich gezielt gegen Männer, die ihre Partnerinnen erst betäuben und dann missbrauchen und Videos teilen. Europol spricht in diesem Zusammenhang von frauenfeindlichen Online-Communities. In den sozialen Medien würden nicht nur Bilder verbreitet, die mutmaßlichen Täter hätten sich in verschiedenen Chatgruppen auch über die Wirksamkeit von Betäubungsmitteln ausgetauscht und wo und wie diese Mittel beschafft und wie sie angewendet werden können. 4 dieser Missbrauchsnetzwerke konnten laut Europol identifiziert und zerschlagen werden. Führend bei den Ermittlungen waren das Bundeskriminalamt und britische Polizeibehörden. Woher die mutmaßlichen Täter und Opfer kommen, teilte Europol nicht mit, um weitere Ermittlungen nicht zu gefährden. Europol spricht von fast 280 neuen Ermittlungsansätzen. Dabei geht es um Vergewaltigung, sexuelle Nötigung, gefährliche Körperverletzung bis hin zum Vorwurf des versuchten Mordes.
0: Soweit der Bericht von Andreas Meyer-Feist. 14.15 Uhr ist es, Sie hören MDR aktuell. Unser Topthema zur Stunde ist die angekündigte Steuerreform der Bundesregierung. Darin gibt es auch scharfe Kritik, unter anderem vom Bund der Steuerzahler. Das Interview dazu hören Sie kurz nach halb hier bei MDR aktuell. Jetzt erst einmal weitere Meldungen mit Anja Kiep.
16: Ermittler aus Sachsen haben mehrere Wohnungen von mutmaßlichen Schleusern in Berlin und Oranienburg durchsucht. Wie die Bundespolizei mitteilte, geht es um den Verdacht des Banden- und gewerbsmäßigen Einschleusens von Ausländern. 11 Wohnungen seien durchsucht und 3 Menschen mit vietnamesischer Staatsangehörigkeit in Gewahrsam genommen worden. In Südfrankreich sind wieder hunderte Feuerwehrleute im Einsatz, um mehrere Waldbrände zu bekämpfen. Die Löscharbeiten werden durch starken Wind erschwert. Der größte Brand wütet zurzeit nördlich von Narbonne. Dort ist eine Fläche von 900 Hektar betroffen. Bad Salzungen will sich gemeinsam mit Bad Liebenstein für die Ausrichtung der Thüringer Landesgartenschau 2036 bewerben. Das haben inzwischen beide Kurstädte beschlossen. Sie hatten sich bereits für 2028 beworben, der Zuschlag ging allerdings an die Orla-Region. Das Wetter. Am Nachmittag in Sachsen noch viel Sonne, sonst von Nordwesten her zunehmend wolkig. Am Abend auch stellenweise Regen, 24 bis 27 Grad. In der Nacht wechselnd bewölkt, gelegentlich etwas Regen, 15 bis 9 Grad. Und morgen wechselnd bewölkt mit Sonne, am Abend wieder Schauer, 20 bis 24 Grad und windig. MDR aktuell Verkehrsdienst. Die A2 Richtung Berlin ist zwischen Irxleben und Kreuz Magdeburg wegen Reparaturarbeiten gesperrt, zurzeit Stau. Die A4 Frankfurt Richtung Dresden ist in Höhe Dreieck Dresden Nord wegen eines Rettungseinsatzes gesperrt. Die A9 Richtung München ist zwischen Beelitz und Brück nach Unfall gesperrt. Die A14 Richtung Schwerin ist zwischen Kreuz Magdeburg und Dahlen-Warsleben wegen Reparaturarbeiten gesperrt und die B81 ist zwischen Wendefurt und Hasselfelde nach einem Unfall in beiden Richtungen gesperrt. Und noch die B85 ist zwischen Bad Berka und dem Abzweig Gutendorf ebenfalls nach einem Unfall gesperrt. Soweit der MDR aktuell Verkehrsdienst, 14.17 Uhr.
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0: Wir blicken nach Ludwigslust in Mecklenburg, eine Kleinstadt mit knapp 12.000 Einwohnern. Wer dorthin fährt, der bewundert vielleicht das Barockschloss. Aber Ludwigslust ist heute in den Schlagzeilen, weil es im Klinikum der Stadt gebrannt hat. Zwei Menschen sind gestorben. Mindestens eine Person wurde schwer verletzt. Das Feuer war heute früh gegen 4.30 Uhr im Trakt der Gefäßchirurgie ausgebrochen. Unsere Kollegin vom Norddeutschen Rundfunk, Sophie Jung, ist in Ludwigslust vor Ort. Mit ihr habe ich vorhin darüber gesprochen. Hallo, Frau Jung.
2: Hallo.
0: Sophie, inzwischen gab es auch eine Pressekonferenz zu dem Brand. Was ist da weiter bekannt geworden? Was ist zum Beispiel mit den Menschen, die ja ihre Krankenzimmer verlassen mussten aus Sicherheitsgründen?
2: Ja, also inzwischen sind die meisten wieder auf ihren Zimmern und können auch wieder normal versorgt werden. Der Brand ist gelöscht, aber ja, heute früh gegen 5 Uhr wurden die rund 80 Patientinnen und Patienten auf dem Krankenhausgelände in sichere Bereiche gebracht, also zum Beispiel zu Gemeinschaftsräumen wie zur Kantine. Und dort kamen auch sehr viele Ärztinnen und Ärzte auch aus zwei anderen Krankenhäusern hin und auch Personal, das heute eigentlich frei hatte, ist gekommen und die haben sich alle gekümmert. 5 Personen sind in eine andere Klinik gebracht worden und die eine Person, die eine Rauchgasverletzung erlitten hat, die wurde nach Schwerin gebracht. Und laut Einsatzkräften wird noch überprüft, ob vielleicht heute doch noch weitere Patienten verlegt werden, um die Klinik hier zu entlasten. Aber insgesamt läuft der medizinische Betrieb hier wieder an.
0: Die Bilder, die uns von heute früh erreicht haben, sind ja durchaus dramatisch. Der brennende Dachstuhl des Klinikums. Ist über den Ablauf mittlerweile mehr bekannt?
2: Ja, genau. Also eben gegen 4.30 Uhr ist der Notruf bei der Polizei eingegangen, weil auf einem Patientenzimmer der Gefäßchirurgie ein Feuer ausgebrochen war. Wenige Minuten später waren dann Polizei und Feuerwehr mit einem Großaufgebot vor Ort. Also bis zu 90 Feuerwehrkräfte waren dabei. Es wurde dann auch direkt mit der Evakuierung begonnen. Pflegepersonal und Einsatzkräfte haben die Patientinnen und Patienten aus den Zimmern geholt. Je nach Zustand eben zu Fuß oder auch auf Liegen wurden sie über das Gelände geschoben und in Sicherheit gebracht. Parallel liefen dann die großen Löscharbeiten. Jetzt sind aber alle Glutnester gelöscht und die Einsatzkräfte sind inzwischen auch fast alle abgezogen.
0: Und ist inzwischen was zur Brandursache bekannt geworden?
2: Nein, dazu kann man noch nichts sagen. Die Ursache ist noch völlig unklar. Jetzt schauen sich aber Brandursachermittler den betroffenen Bereich genau an, um herauszufinden, wie das Feuer in diesem Patientenzimmer eben ausgebrochen ist.
0: Eine Sache müssen wir vielleicht noch klären. Wer heute Morgen von dem Brand gelesen hat, hat eventuell auch mitgekriegt, dass es mehr als 30 Verletzte gegeben haben soll. Das hat sich zum Glück nicht bestätigt. Wie kamst du dieser Meldung?
2: Ja, das hat sich eben als Fehlinformation herausgestellt. Also nach aktuellem Stand sind ja 2 Personen verstorben und es gab eine verletzte Person mit Rauchgasvergiftung. Und die falsche Zahl ist wahrscheinlich am Anfang der Evakuierung entstanden, als viele Menschen gleichzeitig aus den Stationen gebracht wurden und sich draußen gesammelt haben. Und diese größere Gruppe wurde laut einer Kreissprecherin offenbar falsch eingeordnet und als Verletztenzahl weitergegeben. Dabei waren es eben nur Patientinnen, die draußen gewartet haben.
0: Informationen waren das von Sophie Jung in Ludwigslust. Spuren der Bauhausarchitektur finden sich in vielen Städten. Lebendig ist sie vor allem bis heute in Dessau-Roßlau. Hier wird experimentiert, geforscht, gelehrt. Profitieren kann die Stadt dabei vor allem vom Bauhausmuseum. Das lockt Touristen aus der ganzen Welt an. Dauerhaft leben möchten dort in Dessau aber immer weniger Menschen. 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
23: 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Wir fühlen uns hier sehr wohl.
24: 2035 kommt die Bundesgartenschau nach Dessau. Finden Sie das ganz gut?
23: Ich persönlich ja.
1: Weil?
23: Damit, ich denke, ein guter Schritt in unsere Natur und unsere Stadt investiert wird und das vorangetrieben wird, auch wieder Leute, egal welchen Alters, nach Dessau zurückzuholen.
4: Das Problem ist generell, die Preise sind so wahnsinnig hoch geworden. Man kann nicht mehr ausgehen und Kaffee trinken und so weiter. Ne? Ich habe hier gearbeitet seit 25 Jahren, es ist verdoppelt. Aber die Wohnungspreise, du kannst immer noch eine Wohnung warm hier bekommen. 450 Euro, das ist toll.
0: Wenn Städte schrumpfen, eine Chance für Neues, das ist das Thema heute Abend beim Mitreden. 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Das Etikett KI, künstliche Intelligenz, reichte an der Börse schon einige Jahre für steigende Kurse, für Euphorie. Aber diese Zeiten sind vorbei. Investoren schauen genauer hin. Angela Göpfert berichtet über eine auffällige Rotation im Technologiesektor.
5: Die KI-Euphorie an den Börsen ist nicht verschwunden, aber sie sucht sich neue Gewinner. Lange reichte es einfach, die 7 größten US-Technologiekonzerne zu kaufen. Apple, Microsoft, Alphabet, Meta, Amazon, Tesla und Nvidia. Doch die alten Stars schwächeln zunehmend. Allein im Juni hat die Gruppe der sogenannten Magnificent Seven, also der glorreichen 7, zusammen 2,3 Billionen Dollar an Börsenwert verloren. Der Grund? Anleger werden nervös, weil die KI-Ausgaben immer größere Dimensionen annehmen. Jochen Stanze, Chefmarktanalyst der Consorsbank.
6: Es werden pro Tag 2 Milliarden Dollar investiert in den Ausbau von Rechenzentren und das nur von einer Handvoll Technologieunternehmen. Das sind die größten in den USA.
5: Allein Alphabet, Microsoft, Amazon und Meta planen im laufenden Jahr bis zu 725 Milliarden Dollar für KI-Investitionen bereitzustellen. Doch an den Börsen wachsen die Zweifel, dass sich diese gewaltigen Ausgaben so schnell rechnen werden. Zugleich hat Big Tech nun weniger Geld für Aktienrückkäufe. Dieser verlässliche Kurstreiber der vergangenen Jahre fällt also erst einmal weg. Investoren tun daher gut daran, ihre Anlagestrategie zu überdenken, sagt Eckhard Schulte vom Vermögensverwalter MindSky Asset Management.
24: Die bessere Strategie ist im Moment zu schauen, wo kommen denn die Geldströme der großen Unternehmen an. Sie müssen ja nächstes Jahr wahrscheinlich 1000 Milliarden Dollar investieren. Und da macht es eben Sinn zu fragen, wer sind denn die Profiteure von diesen Geldströmen und dort gezielt zu investieren.
5: Tatsächlich findet an den Märkten gerade eine deutliche Rotation statt. Weg von Unternehmen, die Milliarden Dollar in KI-Infrastruktur stecken und hin zu Firmen, die genau diese Infrastruktur liefern. Schulte sieht hier gleich mehrere Gewinner.
24: Natürlich vorneweg Halbleiter, dort haben wir enorme Knappheiten, aber es sind eben auch andere Themen. Zum Beispiel im Energiebereich, einer der großen Flaschenhälse für KI. Hier haben wir enormen Bedarf, Speichersysteme, Energieeffizienz.
5: Vor allem Halbleiteraktien erlebten an den Börsen zuletzt einen regelrechten Boom. Papiere von Micron und Intel haben sich im ersten Halbjahr mehr als verdreifacht. Aktien des Speicherchip-Spezialisten SanDisk stiegen sogar um mehr als 800%.
6: Also wer wirklich richtig in den richtigen Branchen war, der hat mit Speicherchips, der hat mit Halbleitern, hat mit KI zweistellige hohe prozentuale Gewinne gemacht.
5: Sagt Marktstratege Jochen Stanzel. Das zeigt sich auch im DAX. Dort lagen im ersten Halbjahr vor allem Chip-Infrastruktur und Energiewerte vorn. Der Halbleiterkonzern Infineon hat seinen Börsenwert mehr als verdoppelt. Deutschlands größtes Bauunternehmen Hochtief legte gut 50% zu. Stark gefragt waren auch Aktien des Energietechnikkonzerns Siemens Energy und des Versorgers RWE. Die KI-Rotation an den Börsen ist damit in vollem Gange. Anleger kaufen nicht mehr blind die großen US-Technologiekonzerne, stattdessen folgen sie dem Geld. Dorthin, wo die Milliarden für Chips, Energie und Rechenzentren ankommen.
0: Soweit Angela Göpfert.
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0: Wir berichten noch von einer Tragödie aus Thailand. Ein Kind am Steuer eines Pickups, eine Gruppe buddhistischer Mönche am Straßenrand und dann ein Unfall mit vielen Toten. 8 Menschen sind ums Leben gekommen. Ines Burkhardt berichtet darüber.
25: 5 der Mönche sind laut Behörden noch am Unfallort ums Leben gekommen, 3 weitere im Krankenhaus. 14 Menschen wurden zudem verletzt und werden behandelt, heißt es weiter. Die Gruppe aus 35 Mönchen war unterwegs auf einer Pilgerreise etwa 600 Kilometer nordöstlich der Hauptstadt Bangkok. Der 11-jährige Junge, der mit dem Pickup in die Gruppe raste, wurde in Gewahrsam genommen. Die Unfallursache ist noch unklar. Mönche berichteten aber laut Polizeiangaben, das Fahrzeug sei in Schlingern geraten und von der Straße abgekommen. Im überwiegend buddhistischen Königreich Thailand genießen Mönche in der Gesellschaft hohes Ansehen. Pilgerwanderungen gehören zur buddhistischen Tradition. Mönche legen dabei oft weite Strecken zu Fuß zurück, um zum Beispiel Tempel zu besuchen.
0: Soweit der Bericht von Ines Burkhardt. Wir schauen auf das Wetter in Mitteldeutschland. Gemeinsam mit Ralf Alentscher im MDR aktuell Wetterstudio. Was ist vom Nachmittag noch zu erwarten?
14: Ja, vom Nachmittag werden wir auf jeden Fall erwarten, dass die Sonne hinter dichten Wolken verschwindet, die von Nordwesten her heranziehen. Und aus diesen Wolken gibt es dann auch ein paar Regentropfen. Zuerst vom Harz bis zur Altmark. Später kommt eventuell auch noch im Eichsfeld vielleicht ein bisschen Regen an. Dieser Tiefausläufer, der schwächt sich in seiner Wetterwirksamkeit ein bisschen ab. Es kann aber durchaus im Laufe der Nacht noch dazu kommen, dass es hier und da in Thüringen und Sachsen auch mal noch ein paar Tropfen gibt. Auf der Rückseite lockern die Wolken dann auf. Die Temperaturen gehen dann runter auf 15 bis 9 Grad. Und morgen ist dann die Luft ein bisschen anders, die wir hier bei uns haben, denn die Strömung dreht auf Nordwest. Der Wind nimmt etwas zu und bringt dann von Nordwesten her kältere Luft mit. Deswegen dann morgen bei 20 bis 24 Grad ein recht windiges Wetter. Und auch morgen kann es dann am Nachmittag und Abend auch mal noch Schauer geben.
0: Und diese Schauer, prägen die dann auch das Wochenende?
14: Nicht so ganz. Am Wochenende ist es am Samstag ein bisschen freundlicher. Auch da wechseln sich Sonne und ein paar Quellwolken ab. Es bleibt aber trocken. Am Sonntag kann es im Tagesverlauf einige Schauer oder Gewitter geben. Die Temperatur, die steigt dann wieder etwas an. Bis 26 Grad sind möglich.
0: Soweit die Aussichten. Danke, Ralf Alentscher.
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0: Dann schauen wir auf die kommende halbe Stunde hier bei MDR aktuell. Es geht um die Steuerreform der Bundesregierung. Die Pläne dafür wurden heute bekannt, zumindest in Grundzügen. Was genau ist geplant und was hält man bei bunter Steuerzahler davon? Ein Interview dazu hören Sie gleich nach den Nachrichten. Und an einer Schule in Stendal mussten Kinder und Jugendliche 3 Jahre lang in Containern lernen. Nun ist das endlich vorbei. Auch da sind wir zu Gast in etwa 20 Minuten hier bei MDR aktuell.
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16: Um 14.30 Uhr mit Anja Keep. Die Reformbeschlüsse der Bundesregierung werden sehr unterschiedlich bewertet. Die Koalition hatte sich auf 34 Vorhaben geeinigt, um nach den Worten von Bundeskanzler Friedrich Merz Deutschland wieder flott zu kriegen. Der Steuerzahlerbund kritisierte die geplanten Entlastungen als unzureichend. Präsident Rainer Holznagel sagte dem MDR, damit rette man vielleicht die Koalition, aber nicht Deutschland. Arbeitgeberpräsident Rainer Dulger zeigte sich dagegen optimistisch, die Koalition habe mit ihrem Paket einen überfälligen Kurswechsel vorgenommen. Besonders umstritten ist der Plan der Bundesregierung, die Regeln für Krankschreibungen zu verschärfen. So soll es verpflichtend werden, im Krankheitsfall schon ab dem ersten Tag ein ärztliches Attest vorzulegen. Außerdem soll die telefonische Krankschreibung wegfallen. Die Kassenärztliche Bundesvereinigung erklärte, es grenze an Irrsinn, abertausende Menschen zusätzlich zum reinen Ausfüllen von Zetteln in die Praxen zu jagen. Der Sozialverband VDK kritisierte, die Regierung unterstelle den Menschen wieder einmal, den Sozialstaat zum Blaumachen auszunutzen. Das Bundesverfassungsgericht hat das Verbot von kindlich aussehenden Sexpuppen bekräftigt. Nach Ansicht der Karlsruher Richter ist die entsprechende Regelung im Strafgesetzbuch mit dem Grundgesetz vereinbar. Das Gericht wies damit 2 Verfassungsbeschwerden ab. Seit 2021 ist das Herstellen, Verkaufen, Kaufen und Besitzen solcher Puppen verboten. Das Ganze ist Teil des Gesetzes zur Bekämpfung sexualisierter Gewalt gegen Kinder. In Aschersleben im Salzlandkreis haben 3 Männer am Mittag einen Großeinsatz der Polizei ausgelöst. Den Ermittlungen zufolge waren sie aus noch unbekannten Gründen aneinander geraten. Dabei sei es zu einem Messerangriff gekommen. Einer der Männer sei ums Leben gekommen. Die 2 anderen hätten nach kurzer Flucht gefasst werden können. Die genauen Hintergründe sind noch unklar. Das Landesmuseum für Vorgeschichte in Halle verlängert seine Sonderausstellung Die Schamanen um 3 Monate. Grund ist laut Museum das große Besucherinteresse. Bisher hätten rund 37.000 Menschen die Ausstellung gesehen. Ursprünglich sollte die Schau Anfang November enden. Jetzt bleibt sie bis Februar geöffnet. Im Mittelpunkt der Schau steht das rund 9.000 Jahre alte Grab der Schamanen von Bad Dürrenberg. Ein Kopfschmuck gibt Hinweise auf ihre besondere Stellung als spirituelle Spezialistin ihrer Gemeinschaft. Das waren die Nachrichten. Das Wetter, die Temperaturen von 14 Uhr in Dresden leicht bewölkt, 26 Grad, Eisenach wolkig 25, Erfurt fast wolkenlos 25, Gardelegen bedeckt 25, Hoyerswerda wolkig 24, Magdeburg bedeckt 26 Grad, Neuhaus am Rennweg wolkig 20, Oschatz fast wolkenlos 26, Plauen 24, Wernigerode ebenfalls 24 Grad und Wittenberg meldet 27 Grad. Am Nachmittag in Sachsen noch viel Sonne, sonst von Nordwesten her zunehmend Wolken, am Abend auch stellenweise Regen, 24 bis 27 Grad. In der Nacht wechselnd bewölkt, gelegentlich etwas Regen, 15 bis 9 Grad, morgen wechselnd bewölkt mit Sonne, am Abend gebietsweise Schauer, 20 bis 24 Grad. Und am Wochenende Sonne und Quellwolken, am Sonntag dann einige Schauer oder Gewitter und dabei wieder etwas wärmer. MDR aktuell Verkehrsdienst. Die A2 Richtung Berlin ist zwischen Irxleben und Kreuz Magdeburg wegen Reparaturarbeiten gesperrt. Die A4 Frankfurt Richtung Dresden ist in Höhe Dreieck Dresden Nord wegen eines Rettungseinsatzes gesperrt. Zurzeit 14 Kilometer Stau. A4 Richtung Görlitz zwischen Kodersdorf und Grenzübergang Ludwigsdorf 4 Kilometer Stau. A9 Richtung München zwischen Beelitz-Heilstetten und Brück 6 Kilometer Stau. Die A14 Richtung Schwerin ist zwischen Kreuz Magdeburg und Dahlen-Warsleben wegen Reparaturarbeiten gesperrt. A14 Richtung Dresden zwischen Döbeln Nord und Döbeln Ost 3 Kilometer Stau wegen Bauarbeiten. Und die B85 ist zwischen Bad Berka und Abzweig Gutendorf nach einem Unfall gesperrt. Soweit der MDR aktuell Verkehrsdienst. 14.34 Uhr.
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0: Mit Jan Kröger im Studio. Die Bundesregierung hat sich auf einige Vorhaben einigen können, darunter auch eine Steuerreform. Die Regierung kündigt nun Entlastungen von insgesamt 10 Milliarden Euro pro Jahr an. Der Fokus bei der Steuerreform soll dabei auf mittleren und geringen Einkommen liegen. Am stärksten soll sich die Entlastung für Familien mit Kindern auswirken. Als Beispiel wird eine berufstätige Familie mit 2 Kindern und einem zu versteuernden Einkommen von 60.000 Euro genannt. Diese werde um mehr als 600 Euro jährlich entlastet. Abgesehen davon haben Merz, Klingbeil und Co. heute jedoch erstmal nur die Grundzüge dieser Steuerreform vorgestellt. Eine erste Reaktion darauf habe ich bei Rainer Holznagel eingeholt, Präsident vom Bund der Steuerzahler. Mit ihm habe ich vor der Sendung gesprochen. Hallo, Herr Holznagel.
3: Guten Tag, ich grüße Sie.
0: Herr Holznagel, als ich dieses Koalitionspapier heute Vormittag aufgeschlagen habe, da habe ich gedacht, da kriege ich konkrete Zahlen, ab wann welcher Steuersatz greifen soll, wie groß die Entlastung ausfallen. Aber es sind bisher Absichtserklärungen. Können Sie ein bisschen mehr mit diesen Zahlen anfangen?
3: Nein, und das ist mehr als enttäuschend. Wir haben jetzt mehrmals auch beim Bundesfinanzministerium angefragt. Wir würden gerne die Eckwerte rechnen wollen, damit die Beispiele, die auf der Bundespressekonferenz eben auch genannt worden sind, nachvollziehbar sind. Das ist nicht möglich. Insofern muss ich sagen, es ist schon eine Dreistigkeit, sich hier hinzustellen und solche Beispiele vorzurechnen, die kein Mensch nachvollziehen kann. Ich befürchte sogar, dass es zu massiven Steuererhöhungen für sehr viele Personenkreise und betriebliche Sphären kommen wird. Und um sozusagen die schöne Pressekonferenz nicht zu verhageln, verwehrt man jetzt die tatsächlichen Grundlagen dieser Berechnung.
0: Aber wenn Sie diese Unterstellung machen, müssen Sie die jetzt auch noch ein bisschen stärker begründen.
3: Also das, was Klaas Klingbeil immer anpredigt, dass eine Familie bis zu 600 Euro entlastet wird, können wir aus den Daten, die jetzt uns vorliegen, so nicht nachvollziehen. Es muss irgendwo noch im Tarifverlauf eine Änderung vorgenommen werden. Wie diese wirkt, das weiß ich nicht. Fakt ist jedenfalls, dass wir natürlich im oberen Bereich Steuererhöhungen haben. Wie die sich dann konkret auswirken, kann ich zurzeit nicht berechnen, weil mir mir dazu die Grundlagen aus dem BMF fehlen. Und das finde ich einfach schade. Der zweite Punkt ist, wir reden über ein Gesamtvolumen von 10 Milliarden Euro. Darin enthalten ist auch der Abbau der kalten Progression, also der Inflationsausgleich im Steuertarif. Dazu ist der Bundesfinanzminister angehalten. Das sollte er im jeden Fall immer tun. Das alleine sind 6 Milliarden. Das heißt, unterm Strich reden wir über ein Entlastungsvolumen von nur 4 Milliarden Euro. Damit rettet man vielleicht die Koalition, aber nicht Deutschland.
0: Ein paar konkrete Sachen sind ja aus diesem Papier abzulesen, nämlich es soll vor allem über die Freibeträge geregelt werden, sowohl den Grundfreibetrag als auch eine Erhöhung von Kinderfreibetrag und Kindergeld. Ist es denn wenigstens unbürokratisch und insofern schlau, es über diese Freibeträge zu regeln, dass man damit dann auch die geringen und mittleren Einkommen erreicht, die man anvisieren möchte?
3: Selbstverständlich kann man das machen und wir begrüßen das auch. Ich habe das in einer Kommission in der letzten Legislaturperiode vorgeschlagen, dass wir viel mehr pauschalisieren, dass wir viel mehr mit Freibeträgen regeln. Wir lassen damit die Menschen in Ruhe. Sie müssen nicht ständig eine Steuererklärung machen. Für den Staat ist es auch einfacher und effizienter. Aber Entschuldigung, das ist keine Steuersenkung. Wir sehen ja selbst, und das hat übrigens Friedrich Merz und Lars Klingbeil heute mehrmals betont, das Leben ist teurer geworden, die Kosten explodieren. Heute auch an der Tankstelle wieder spürbar. Da ist es natürlich folgerichtig, dass man die Pauschalen erhöht, weil die müssen ja ein bisschen auch die Kosten abdecken. Ja,
0: Sie erwähnen zum Beispiel die Tankstellen. Für mich als Arbeitnehmer noch entscheidender ist eigentlich der Lohnzettel. Wie spielt das Ganze jetzt zusammen mit den Krankenkassen und den Rentenversicherungsbeiträgen, wo wir doch von einer Steigerung ab nächstem Jahr ausgehen müssen?
3: Das hatte ich auch jetzt gerne konkret berechnet. Die gesetzliche Rentenversicherung wird steigen, die gesetzliche Krankenversicherung wird steigen, der Zusatzbeitrag, die Pflegeversicherung wird steigen, die Beitragsbemessungsgrenzen werden nach rechts verschoben. Es kann sein, dass unterm Strich eine durchschnittliche Familie mit 2 Kindern bestenfalls ein Nullsummenspiel erhält und nicht eine Entlastung.
0: Eine konkrete Angabe gibt es ja durchaus, nämlich beim Höchststeuersatz, Reichensteuer genannt. Der soll etwas früher greifen und dann ungefähr bei der bisherigen Grenze noch einmal erhöht werden von 45% auf 47%. Wie beurteilen Sie das?
3: Das ist ein Signal, was wir wirklich so auch verarbeiten müssen. Das heißt, mittelständische Unternehmen, kleine geführte Inhaber und Betriebe, die werden dann fast 50% Steuern zahlen, weil on top kommt natürlich noch der Solidaritätszuschlag mit 5,5% auf die Steuerschuld. Ich weiß nicht, ob das ein wirklicher Impuls für mehr Wirtschaftswachstum ist, denn das ist ja das Ziel.
0: Aber aus der Perspektive von geringeren Einkommen gesprochen, wenn da nicht gespart ist, wird ja wieder bei denen dann gespart. Also ist es zumindest der erste
3: Ansatzpunkt. Wir haben ein Problem im Haushalt. Die Ausgaben im Bundeshaushalt wachsen in diesem Jahr im Vergleich zum nächsten Jahr um 3,6%. Das heißt, wir müssen bei den Ausgaben etwas tun und hier müssen wir genau auch ansetzen. Wir müssen unten und in der Mitte deutlich entlasten, gar keine Frage. Aber wir dürfen oben damit nicht aufhören. Ansonsten haben wir eben ein wirtschaftliches Problem. Die Leute sind nicht blöd, die Unternehmen auch nicht. Sie rechnen, mehr Arbeit, mehr Verdienst lohnt sich nicht. Und deswegen machen viele jetzt auch einfach ihre Bude zu, weil sie keine Lust mehr haben.
0: Meint Rainer Holznagel vom Bund der Steuerzahler hier im Gespräch bei MDR Aktuell. 14:40
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7: Mit Thorsten vom Wege und mit Tennis aus Wimbledon. Da hatten wir uns ja letzte Stunde verabschiedet mit dem Hinweis, dass die Deutschen so nach und nach ins Geschehen am heutigen Tag eingreifen. Die Frage geht an Matthias Kammann. Ist denn schon einer zu sehen inzwischen?
8: Ja, tatsächlich. Jan-Lennard Struff. Wie vorhergesagt, wird der erste sein, der drei, der hier aufschlägt. Er hat gerade das Warm-up beendet. Führt sich noch mal ein paar Getränke zur Gemüte, denn es ist doch wieder sehr warm hier in Wimbledon, 25 Grad. Und der Platz 12, der am äußersten Ende der Anlage liegt, ist richtig in Sonne getaucht. Also da wird eine ganze Menge getrunken. Er geht jetzt auf seine Seite, wird aufschlagen gegen Brandon Nakashima. Aber natürlich eine Vorhersage zu treffen, wie dieser letzte, fünfte Satz ausgehen wird, das ist jetzt noch ein bisschen schwierig.
7: Und dann haben wir noch 2 Eisen im Feuer am Nachmittag.
8: Ja, 2 weitere Eisen im Feuer. Yannick Hanfmann, der wird noch sich ein bisschen gedulden müssen, denn das Spiel, was vor ihm angesetzt ist, geht gleich in den 4. Satz. Er wird dann später gegen Karen Khachanov spielen aus Russland, ist da mit Sicherheit der Außenseiter. Und großer Favorit ist natürlich Alexander Zverev, der das 2. Match auf dem großen Platz Nummer 1 bestreitet gegen Valentin Royer. Auf dem Platz wird jetzt auch noch gespielt. Er spielt Madison Keys, Australian Open-Siegerin des Vorjahres, gegen die letzte verbliebene Britin im Feld bei den Frauen, Katie Swan. Aber es sieht so aus, als würde auch die ausscheiden, obwohl Kate Middleton, die Prinzessin, da ist, um ihr zuzugucken und die Daumen zu drücken. Aber Keys führt mit 5-1 in diesem Moment. Also das wird vermutlich nichts.
7: Und in der nächsten Stunde wissen wir dann, wie es ausgegangen ist und wie es auch bei den deutschen Männern weiterging. Danke für diese Stunde, Matthias Kammann. Wir wechseln zum Fußball, zur Fußball-WM. Denn bei den Titelkämpfen, da hat es Co-Gastgeber USA ebenso wie schon Mexiko und Kanada ins Achtelfinale geschafft. Und zwar durch ein 2-0 gegen Bosnien-Herzegowina. Unser Korrespondent Nils Dams war im Stadion in Santa Clara in Kalifornien und er suchte dort den Soccer-Hype.
9: Hello everyone, welcome in. You're at the World Cup.
10: Gute Laune vor dem Spiel. Rocco und Tawley sind aus Sacramento. Das ganze Land sei ganz aufgeregt.
11: Oh, for sure. Everyone's talking about.
10: Jeder spricht über die WM. Jeder will hier sein. Die Tickets hier kosten tausende Dollar.
11: Thousands of dollars. It was crazy.
10: Aber das sei es wert.
11: USA is taking over the soccer game.
10: Die USA übernehme jetzt schließlich den Fußball.
11: All the little kids, they're gonna see.
10: Die Kinder sehen jetzt den ganzen Hype hier. Die wollen dann nicht mehr American Football oder Basketball spielen, sondern Fußball.
11: The global stage of soccer.
10: Wer heute gewinnt, eh klar.
11: Today, I was probably give it a 2-0 USA.
12: Who do you think, buddy? It's the USA.
11: Come on, man!
12: Come on!
11: Come on!
10: Als ich sage, dass ich aus Deutschland komme, spüre ich ein bisschen Mitleid.
11: Okay, oh, rough game the other day. Rough game.
10: Er klopft mir auf die Schulter. Ein harter Moment.
11: That's right, though.
13: I'm so sorry, Germany's out.
10: Ihr seid raus, aber ihr hattet so viele gute WMs. Vielleicht sind jetzt mal andere dran.
13: Maybe it's time to pass the torch.
10: Chris ist Amerikaner, hat aber 15 Jahre in München gelebt.

0: USA kriegen eine rote Karte, schießen aber zwei Tore. Die USA gewinnen und sind jetzt im Achtelfinale.
1: I fucking love it, baby, yeah!
2: USA! USA!
0: Ein Fan von Bosnien-Herzegowina sagt:
3: Wir sind so stolz auf die Jungs. Also das ist unsere Zukunft. Die haben sich tapfer geschlagen. Wir können auf das bauen.
0: Und ein US-Fan:
4: My Make-up is running because I cry tears of happiness.
0: Mein Make-up läuft, really Freudentränen. Wir brauchen die WM really hier. Wir haben gerade ein schlechtes Image.
4: We have a little bit of a bad reputation right now.
0: Der Fußball-Hype in den USA geht erstmal weiter.
5: Zugegeben, die meisten Amerikaner sind nicht große Fußballfans, aber Amerikaner lieben es, wenn wir gewinnen. Und wenn die US-Mannschaft jetzt was tut, dann werden alle dabei sein.
6: Der Bericht kam von Nils Dumpster, Sport von Thorsten vom Wege. Und hier kommt unser Top-Thema zur Stunde bei MDR aktuell. Das ist die angekündigte Steuerreform der Bundesregierung. Diese Beschlüsse werden sehr unterschiedlich bewertet. Die Kritik vom Steuerzahlerbund, die haben wir vor einigen Minuten gehört. Vom Arbeitgeberverband, Arbeitgeberpräsident Rainer Dulger, dagegen gibt es optimistische Signale. Ausführlicher melden wir das wieder in den Nachrichten zur vollen Stunde. Jetzt hat Anja Keep weitere Meldungen.
7: Die Caritas hat ihre Erdbebenhilfe für Venezuela noch einmal aufgestockt. Wie die Hilfsorganisation in Freiburg mitteilte, werden nun 1 Million Euro bereitgestellt. Der Bedarf im ganzen Land sei riesig. 5,5 Millionen Menschen seien von der Katastrophe betroffen. Die deutschen Maschinen- und Anlagenbauer haben im Mai weniger Bestellungen erhalten. Laut Branchenverband lag der Auftragseingang rund 1% unter dem Vorjahresmonat. Besonders schwach sei zuletzt die Nachfrage aus den Euro-Partnerländern gewesen. Das Naturkundemuseum in Goldestal im Landkreis Sonneberg steht vor dem Aus. Als Grund nannte Oberbürgermeister Kai Machold die angespannte Haushaltslage der Gemeinde. Sollte keine Lösung gefunden werden, müsse das Haus der Natur Ende 2027 geschlossen werden. Das Wetter. Am Nachmittag in Sachsen noch viel Sonne, sonst von Nordwesten her zunehmend wolkig. Am Abend stellenweise Schauer, 24 bis 27 Grad. In der Nacht wechselnd bewölkt, gelegentlich Regen, 15 bis 9 Grad. Und morgen wechselnd bewölkt mit Sonne, am Abend erneut Schauer, 20 bis 24 Grad. MDR aktuell Verkehrsdienst. Die A2 Richtung Berlin ist zwischen Irxleben und Kreuz Magdeburg wegen Reparaturarbeiten gesperrt. Die A4 Frankfurt Richtung Dresden ist in Höhe Dreieck Dresden Nord wegen eines Rettungseinsatzes gesperrt, zurzeit 14 Kilometer Stau. A4 Richtung Görlitz zwischen Grodersdorf und Grenzübergang Ludwigsdorf 4 Kilometer Stau. A9 Richtung München zwischen Beelitz-Heilstätten und Brück 6 Kilometer. Die A14 Richtung Schwerin ist zwischen Kreuz Magdeburg und Dahlen-Warsleben gesperrt. A14 Richtung Dresden zwischen Döbeln Nord und Ost 3 Kilometer Stau. Die B85 ist zwischen Bad Berka und dem Abzweig Gutendorf nach einem Unfall gesperrt. Soweit der MDR aktuell Verkehrsdienst. 14.47 Uhr.
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6: Der Klimawandel, Hitze und Trockenheit, das alles bedroht auch viele Gebiete Deutschlands mit Wassermangel. Auch in Mitteldeutschland konkurrieren Industrie, Landwirtschaft und private Haushalte um die immer knapper werdende Ressource. Über diesen Konflikt wurde jetzt bei einem länderübergreifenden Wasserkongress in Dresden diskutiert. Beate Dietze berichtet davon.
9: Claudia Baumgartl-Schäufler ist Geschäftsführerin der Metallbau Müller GmbH in Schneeberg. Der 25-Mann-Betrieb produziert Spezialsysteme, unter anderem für die Stein-, Automobil- und Schifffahrtsindustrie, die mit Wasserstrahltechnik schneiden. Der Betrieb hat eine Art großen Kaffeefilter entwickelt, der es ermöglicht, das Wasser wieder aufzubereiten.
10: Also wir saugen das Wasser und den Schlamm ab und der Schlamm landet in einem Big Pack und bleibt dort hängen wie in einem Kaffeefilter. Und das Wasser wird aufgefangen und durch verschiedene Filterstufen so aufbereitet, mit Wasserzusätzen, dass es der Hochdruckpumpe wieder zugeführt werden kann und somit in den Kreislauf wieder reinkommt.
9: Wasseraufbereitung, ein Geschäftsfeld mit Zukunft. Rund 300 Vertreter aus Wirtschaft, Wissenschaft und Politik sind im Hygienemuseum zusammengekommen. Es geht um die Frage, wie Wasser auch in Zukunft für Industrie und private Haushalte gesichert werden kann. Janek Dederichs von der IHK Dresden. Die Kammer veranstaltet den Kongress nunmehr zum 4. Mal.
11: Die Bedarfe steigen, gerade in den Ballungsräumen. Wir denken da in Industrie, was man auch nicht vergessen darf, Tourismus natürlich auch für

0: Die ein ganz, ganz großer Faktor, das Thema Wasser. Und was man auch ganz klar sehen muss, Wasser macht an den Grenzen nicht Halt. Das heißt, wir müssen das mit den anderen Ländern denken, vor allem jetzt auch mit Brandenburg und Berlin zusammen, um da gemeinsam auch Lösungen zu finden. Und das ist der Grund, warum wir zusammengekommen sind.
1: Denn Wasser werde künftig auch in Sachsen zunehmend zum Standortfaktor. Bei Neuansiedlungen wasserintensiver Industriezweige, wie beispielsweise der Wasserstoffindustrie, müsse genau geschaut werden, wo diese etabliert werden können, sagt Regina Heinecke-Schmidt vom Sächsischen Umweltministerium.
2: Dort werden wir von Anfang an mitdenken müssen, ist das tatsächlich durch die Wasserdargebote dort möglich oder muss man auch das möglicherweise schon von vornherein in die Stadtentscheidung einbeziehen. Das wird ein Umdenken erfordern. Momentan erleben wir durchaus noch Ansiedlungen, die das Thema Wasser dann doch erst in den letzten Phasen der Überlegung mit einbinden. Da werden wir alle miteinander deutlich früher künftig drauf gucken müssen.
1: Innovative Ideen sind gefragt und da lohnt sich der Blick über die Landesgrenzen hinweg. Brandenburg hat gerade eine Machbarkeitsstudie vorgelegt. Das Nachbarbundesland will den steigenden Meeresspiegel nutzen, Ostseewasser entsalzen und über eine Pipeline nach Brandenburg holen. Thüringen hat bereits Interesse angemeldet.
3: Soweit Beate Dietze.

0: Wir schauen nach Stendal, denn da gibt es kurz vor den Ferien an einer Schule große Freude. Mehr als 3 Jahre lang wurde dort zu großen Teilen in Containern unterrichtet, denn die Schule wurde saniert. Nun aber kann in den neuen Räumen auch pädagogisch ganz anders gearbeitet werden. Für die Schülerinnen und Schüler, mehr als 70% von ihnen mit Migrationshintergrund, ist das eine große Sache. Bernd Volker Brahms berichtet davon.
1: Lange Zeit hatte die Schule den Charme der 1970er Jahre, so wie sie in dem Plattenbauviertel Stendal Stadtsee errichtet wurde. Zuletzt bröckelte es überall. Mit Eimern musste Leckwasser aufgefangen werden und die Toiletten konnten nur mit zugehaltener Nase betreten werden. Der Landkreis Stendal als Träger hat mehr als 3 Millionen Euro investiert. Die Zeiten der maroden Schule sind nun nach 3 Jahren Bauzeit vorbei. Auch zur Freude der gut 300 Schülerinnen und Schüler.
2: Vorher war es alles sehr unlebendig, sage ich mal. Und jetzt dadurch, dass alles so strukturiert ist und jetzt alles da ist, wo es hingehört, macht es Spaß, jetzt in die Schule zu kommen.
1: Die Übergangszeit in Containern ist vorbei. Nun soll an pädagogischen Konzepten gefeilt werden, um auch längerfristig die Lernfreude zu erhalten, sagt Schulleiterin Christiane Bloch.
3: Es ist ein sehr emotionaler Tag, dass wir dieses Haus nun mit Leben erfüllen können. Und da haben wir ja in den vergangenen Monaten auch Zeit gehabt, uns das zu überlegen. Wir werden Ganztagsschule, wir möchten unseren Kindern die Schule auch am Nachmittag öffnen.
1: Sport und andere Freizeitangebote sollen geschaffen werden. Externe Experten werden eingesetzt und finanziert. Dass dies bezahlt werden kann, liegt daran, dass die Schule zum Startchancenprogramm des Bundes gehört. Schulen mit einem besonders herausfordernden Umfeld sollen gefördert werden. Und genau deshalb soll auch ein Familienzentrum entwickelt werden, bisher einmalig in Sachsen-Anhalt an weiterführenden Schulen. Janine Heinrich baut dieses Zentrum seit einigen Wochen auf.
4: Da können die Eltern vorbeikommen, sich austauschen, Fragen stellen. Lehrkräfte sind dabei, die Eltern und die Lehrkräfte können sich auf einer ganz anderen Ebene nochmal kennenlernen. Normalerweise kommen die Eltern in die Schule, wenn es Probleme gibt.
1: Kooperiert wird dabei auch mit der benachbarten Gagarin-Grundschule. Gerade die Tatsache, dass viele Familien einen Migrationshintergrund haben, macht die Elternarbeit nicht ganz leicht.
4: Das ist eine der größten Herausforderungen im Moment. Und das Ziel ist es, unsere Willkommenskultur dahingehend zu verbessern, dass sich dann auch diese Eltern angesprochen fühlen und gerne in die Schule kommen.
1: Nun aber stehen erst einmal die Ferien vor der Tür. Ab Mitte August soll es dann mit Ilan an der Sekundarschule Komarow weitergehen.
0: Aus Stendal berichtete Bernd Volker Brahms. 14.53 Uhr.
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0: Da schauen wir heute 75 Jahre zurück. Da ist in Berlin ein Mann gestorben, den viele für ein Idealbild eines Arztes halten, aber in dessen Biografie bis heute so manches Fragezeichen steht. Es geht um Ferdinand Sauerbruch. Jan Breuer erinnert an ihn im Kalenderblatt.
6: Der Schreibtisch steht noch in Berlin, in einem Geschichtsraum des Radiologischen Instituts der Charité.
7: An diesem Schreibtisch, der speziell für ihn angefertigt wird, hat er tatsächlich von 1927 an bis 1949, wo er ja noch die Klinik führte, gearbeitet. Ja.
6: Der Schreibtisch von Ferdinand Sauerbruch. Über viele Jahre gilt er als Idealbild eines Arztes, er, der neue Operationsmethoden entwickelt hat oder Prothesen für Arme und Beine, er, der als charakterlich schwierig gilt, als dickköpfig und sarkastisch und dessen Biografie nicht frei ist von Schatten, von Fragen, manche sagen von Rätseln. Deutlich sichtbar inzwischen im Sauerbruchweg auf dem Charité-Gelände.
7: Hier vor der Klinik stand bis in den 60er Jahren auch seine Büste. Das ist in den 60er Jahren abgeräumt worden, weil die Sichtweise auf Sauerbruch ja dann eine andere war.
6: Sagt Klaus Gellert, ehemaliger Chirurg an der Charité, der heute über das Gelände führt und dabei immer wieder gefragt wird nach Ferdinand Sauerbruch. Geboren 1875 in Barmen, Vater Tuchweber, Mutter Hausfrau, interessiert an Medizin. Studiert in Marburg, kurz in Jena und in Leipzig, wird 1903 Assistenzarzt in Breslau und sucht dort im Keller der Uniklinik nach einer Möglichkeit, im Brustraum eines Menschen zu operieren, ohne dass dieser stirbt. Denn in der Lunge herrscht Unterdruck, wird der Brustkorb geöffnet, fällt die Lunge zusammen, der Patient erstickt. Die Lösung?
8: Sauerbruch kam auf die geniale Idee, um den Patienten herum einen Raum zu schaffen, eine Kammer zu konstruieren, in der ein Unterdruck erzeugt wurde, der die Lunge in aufgeblähtem Zustand erhielt.
6: So der Münchner Historiker Wolfgang Lochner. Eine medizinische Sensation. Ferdinand Sauerbruch geht als Arzt nach Greifswald, Marburg, Zürich, München, entwickelt Prothesen für Soldaten, die im Ersten Weltkrieg Arme oder Beine verlieren. 1928 wird er Direktor der Chirurgischen Klinik der Charité in Berlin. Als die Nazis an die Macht kommen, wirbt er öffentlich für die NSDAP.
9: 9 Monate voll Kampf und Begeisterung, voll Hingabe und unermüdlicher Arbeit, aber auch voll Widerstand und Zweifel haben Deutschland aufgepeitscht und wachgerüttelt aus 15-jähriger Erschlaffung.
6: Er wird Mitglied im Reichswissenschaftsrat und bekommt von Hermann Göring den Titel Staatsrat, spricht in der Zeit von Verjudung der Berliner Medizin einerseits, andererseits operiert er jüdische Patienten und hilft zu manchem Verfolgten in seiner unmittelbaren Nähe zur Flucht. Belegt ist, dass er Kontakt hatte zu den Widerstandskämpfern vom 20. Juli 1944. Wie eng dieser Kontakt war, ob er von den Attentatsplänen auf Hitler wusste, bleibt unbeantwortet. Verhaftet jedenfalls wird er nicht. Nach dem Krieg wird Ferdinand Sauerbruch vor die Entnazifizierungskommission zitiert. Die Verhandlung dauert nur kurz.
10: Herr Geirath, wir können über die Berechtigung, dass wir hier über Sie zu Gericht sitzen, nun nicht streiten.
11: Und wenn wir uns nicht einigen, gut, dann lassen wir's.
6: Bis 1949 arbeitet Ferdinand Sauerbruch an der Charité. Dann muss er die Klinik verlassen. Kunstfehler häuften sich. Die Hände zittern immer wieder und immer stärker. Er operiert dennoch weiter und stirbt 2 Jahre später an den Folgen eines Schlaganfalls. Am 2. Juli 1951. Das war heute vor 75 Jahren.
0: Und das Kalenderblatt dazu kam von Jan Breuer. Nun, kurz vor 3, schauen wir auf das Wetter gemeinsam mit Ralf Alentscher im MDR aktuell Wetterstudio. Welche Temperaturen haben wir heute? Sind wir da so an der Spitze angekommen?
12: Ja, an der Spitze sind wir in Giersleben bei 30 Grad angekommen. Ansonsten liegen wir in Thüringen so bei 21 bis 27 Grad. Die 21 haben wir so im Thüringer Wald erreicht. Im Erzgebirge in den Kammlagen sind wir nur bei 19 Grad angekommen. Dort macht sich die etwas kältere Luft schon bemerkbar. Und in Sachsen haben wir ansonsten so Werte um die 25 bis 27 Grad. Und im Norden von Sachsen-Anhalt merkt man jetzt auch, dass von Nordwesten her die kältere Luft reinsickert. Deswegen haben wir in der westlichen Altmark Werte so um die 24, 25 Grad. Werden wir eben, wie gesagt, im Süden und im Osten noch so um die 27 und teilweise eben bis 30 Grad haben.
0: Und ist das so der Höhepunkt der Woche?
12: Das wäre eigentlich schon der Höhepunkt der Woche, denn mit diesem Tiefausläufer, der durchzieht, kommt dann von Nordwesten her kältere Luft zu uns herein. Wir können ja mal in den Nordwesten von Deutschland gucken. Dort liegen wir jetzt, wo dieser Tiefausläufer durchgezogen ist, nur bei Werten so zwischen 17 und 19 Grad. Und morgen sind wir dann auf jeden Fall auch bei niedrigeren Werten, so zwischen 20 und 24 Grad, während die Höchstwerte morgen aussehen. Morgen sieht es so aus, dass wir aus einer Nacht kommen, wo noch der Regen abzieht, also die einzelnen Schauer, die es noch gibt, dann gibt es noch ein paar mehr Wolken. Es lockert dann auf, aber im Laufe des Tages gibt es auch wieder Quellwolken und den ein oder anderen Schauer. Und morgen ist es dann auch windig bei 20 bis 24 Grad.
0: Soweit die Aussichten. Dankeschön, Ralf Alentscher.
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0: Das alles also heute Abend zu hören, hier auf unseren Frequenzen. In der kommenden halben Stunde, da schauen wir unter anderem nach Zörbich. Denn wer das Vorurteil hat, die Jugend hätte keine Ahnung von Politik, der kann ruhig da hinschauen. Wir schauen nämlich auf die Arbeit des dortigen Jugendstadtrats. Zuvor blicken wir nach Berlin und erfahren dort von unserem Hauptstadtkorrespondenten Einzelheiten über die vielen Vorhaben, die die Koalition heute Vormittag vorgestellt hat, um die Reformen, die gestern Abend vereinbart wurden. Mehr dazu in der kommenden halben Stunde.
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14: Um 15 Uhr mit Anja Keep. Der Präsident des Steuerzahlerbundes, Rainer Holznagel, hat die geplante Steuerentlastung als unzureichend kritisiert. Er sagte dem MDR, damit rette man vielleicht die Koalition, aber nicht Deutschland. Die Reform sieht unter anderem vor, dass eine berufstätige Familie mit zwei Kindern im Schnitt um mehr als 600 Euro pro Jahr entlastet wird. Der Grundfreibetrag soll angehoben, dafür die Reichensteuer erhöht werden. Der Präsident des IFO-Instituts, Clemens Fuß, sagte zum Reformpaket, die Maßnahmen seien ein wichtiger Beitrag zur Überwindung der wirtschaftlichen Stagnation in Deutschland. Die ebenfalls geplante Abschaffung der telefonischen Krankschreibung sorgt überwiegend für Kritik. Der Verbraucherzentrale Bundesverband erklärte, die Regelung habe sich bewährt und sei ein gutes Beispiel für weniger Bürokratie. Die Kassenärztliche Bundesvereinigung kritisierte die Einführung der Attestpflicht bereits ab dem ersten Krankheitstag. KBV-Chef Andreas Gassen sagte, wer Huste, eine Magen-Darm-Infektion habe, gehöre ins Bett und nicht in die übervolle Praxis. Der Chiphersteller Infineon hat in Dresden sein neues Werk feierlich eröffnet. Vorstandschef Jochen Hanebeck sagte, es seien etwa 5 Milliarden Euro investiert worden. Damit handle es sich um die größte Einzelinvestition in der Geschichte des Unternehmens. In Dresden entstünden künftig Produkte für die KI-Revolution. Der Konzern will seine Produktionskapazität am Standort verdoppeln. Etwa 1000 neue Jobs sollen entstehen. Deutschland hat nach den schweren Angriffen Russlands auf die ukrainische Hauptstadt Kiew mit 18 Toten scharf verurteilt. Ein Sprecher des Auswärtigen Amtes erklärte, die Bilder der Zerstörung seien erschütternd. Russland setze seinen völkerrechtswidrigen Angriffskrieg mit unverminderter Brutalität fort. Russland hat in der vergangenen Nacht einen der bislang schwersten Luftangriffe auf die Ukraine geflogen. Laut ukrainischen Behörden setzte die russische Armee mehr als 70 Raketen und fast 500 Drohnen ein. Der Sächsische Landtag soll für mehr als 450 Millionen Euro um- und ausgebaut werden. Die Pläne dazu stellte heute Finanzminister Christian Piwarz vor. Demnach sollen die bestehenden Gebäude umfassend saniert und technisch modernisiert werden. Auf der Freifläche am Elbufer neben dem Plenarsaal sei ein Erweiterungsbau geplant. Im Innenhof des Landtags zudem ein neuer Kubus. Mit dem Abschluss aller Arbeiten werde im Jahr 2037 gerechnet. Das waren die Nachrichten. Das Wetter, zunächst die Temperaturen von 14 Uhr. Auf dem Brocken stark bewölkt 15 Grad, Dresden wolkenlos 23, Dresden und Chemnitz 24 Grad. Eisenach wolkig 24, Erfurt fast wolkenlos 26 Grad, Fichtelberg leicht bewölkt 19, Gera wolkig 27, Görlitz fast wolkenlos 25 Grad, Halle fast wolkenlos 27, Leipzig wolkig 26, Magdeburg bedeckt 26 und in Meiningen wolkig 24 Grad. Am Abend von Nordwesten her zunehmend wolkig, stellenweise etwas Regen, 17 bis 24 Grad. In der Nacht wechselnd bewölkt, gelegentlich etwas Regen, 15 bis 9 Grad. Morgen wechselnd bewölkt mit Sonne, am Abend erneut Schauer, 20 bis 24 Grad. Und am Wochenende Sonne und Quellwolken, am Sonntag wieder einige Schauer oder Gewitter, dabei wärmer. MDR Verkehrsdienst. Die A2 Richtung Berlin ist zwischen Irxleben und Kreuz Magdeburg wegen Reparaturarbeiten gesperrt. Die A4 Frankfurt Richtung Dresden ist in Höhe Dreieck Dresden Nord wegen eines Rettungseinsatzes gesperrt, zurzeit 14 Kilometer Stau. A4 Richtung Görlitz zwischen Kodersdorf und Grenzübergang Ludwigsdorf 4 Kilometer Stau. A9 Richtung München zwischen Beelitz-Heilstetten und Brück 6 Kilometer Stau. Die A14 Richtung Schwerin ist zwischen Kreuz Magdeburg und Dahlen-Warsleben wegen Reparaturarbeiten gesperrt. Die A14 Richtung Dresden zwischen Döbeln-Nord und Döbeln-Ost, dort 3 Kilometer Stau. A36 Richtung Bernburg zwischen Dreieck Nordharz und Wernigerode-Nord 5 Kilometer stockend. A71 Richtung Schweinfurt zwischen Gräfenroda und Oberhof ist die rechte Spur nach Unfall gesperrt. Soweit der MDR-Verkehrsdienst, 15.05 Uhr.
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0: Mit Jan Kröger im Studio. Guten Tag. Die Koalition in Berlin hat sich auf mehrere Reformvorhaben einigen können. Die Vorschläge der Rentenkommission sollen umgesetzt werden. Eine Steuerreform soll kleine und mittlere Einkommen entlasten. Dazu gibt es viele weitere detaillierte Vorhaben, unter anderem die Abschaffung der telefonischen Krankschreibung. All das haben die Spitzen der Regierungsparteien heute auf einer Pressekonferenz vorgestellt. Tim Aßmann aus dem ARD-Hauptstadtstudio hat das Ganze verfolgt. Mit ihm habe ich heute Mittag darüber gesprochen. Fangen wir an bei der Steuerreform. Da sind konkrete Werte bekannt bei der Reichensteuer, aber haben Merz, Klingbeil und Co. auf der Pressekonferenz auch genauere Zahlen zu den geplanten Entlastungen genannt, zum Beispiel um wie viel die Freibeträge steigen sollen?
15: Also der Grundfreibetrag, der soll steigen auf bis zu 2.900 Euro und das dann im Jahr 2028. Der Arbeitnehmerpauschbetrag, der wird auch erhöht um 200 Euro auf 1.400. Grundsätzlich bleibt natürlich aber zu sagen, dass ein Teil dieser Erhöhungen, Stichwort Grundfreibetrag, zumindest nicht im Umfang, aber das erhöht werden muss ja auch zurückzuführen sind auf ein Gerichtsurteil. Das wäre also sowieso gekommen. Und bei der Reichensteuer, die soll eben dann dabei helfen, das Ganze gegenzufinanzieren. Insgesamt haben ja diese vorgeschlagen Einkommensteuerreformbestandteile ein Entlastungsvolumen von 10 Milliarden Euro und 2,8 Milliarden davon sollen erreicht werden über die Reichensteuer, indem man eben dort den Steuersatz bei 280.000 Euro auf 47% ansetzt und bei 250.000 auf 45%. Stand jetzt würde sie ja eben erst bei knapp 280.000 Euro greifen und dann 45% betragen. Also eine leichte Anhebung bei der Reichensteuer, keine wesentlichen Änderungen beim Spitzensteuersatz und auch keine Änderung bei der Erbschaftssteuer.
0: Bei der telefonischen Krankschreibung, da hat die Regierung, ich sag ja mal, durchaus heute überraschen können, dass diese Verschärfung heute kam. Deutlich verschärfte Regeln. Ab dem ersten Tag muss schon der gelbe Zettel vorliegen. Wie haben die Regierungsmitglieder das begründet?
15: Man ist nicht wettbewerbsfähig genug, so hat es der Kanzler begründet. Die Deutschen sind zu viel krank, hat er dann auch noch gesagt, haben zu viel Krankentage aufs Jahr gesehen. Und vor allem die Abschaffung dieser telefonischen Krankschreibung ist ja etwas, was die Union schon länger fordert. Eingeführt wurde das ja Ganze während Corona, das brauche man jetzt nicht mehr, ist nun argumentiert worden. Was jetzt aber eben auch noch hinzukommt, ist, dass man die Krankentage dadurch senken will, dass jeder von uns, wenn er krank ist, gleich am allerersten Tag zum Arzt muss, um eine Bescheinigung zu holen. Und das wird natürlich in den Arztpraxen sicherlich nicht zur Entspannung führen und sorgt dementsprechend auch schon für heftige Kritik. Von den Hausärzten unter anderem wird sicherlich ein Aufreger sein und muss ja eben auch noch dann vom Bundestag, genau wie alles andere, was jetzt vorgeschlagen wird, beschlossen werden.
0: Nun haben wir mit den Steuern und der Krankschreibung zwei Schwerpunkte gesetzt, auch bei uns in den Nachrichten im Programm. Aber die Überschrift unter die Einigung gestern Abend, die Regierung selber setzen will, die lautet ein Programm für Aufschwung und Beschäftigung. Welche Bestandteile sind denn da noch besonders hervorzuheben?
15: Also man will natürlich ein bisschen mehr Konsum erreichen durch die Steuern, darüber haben wir schon gesprochen. Aber die Unternehmen sollen halt Flexibilität, ich sag mal mehr Beinfreiheit im Arbeitsrecht auch bekommen. Zum einen dadurch, dass befristete Arbeitsverträge künftig 4 Jahre lang möglich sind. Jetzt sind es 2 und dass man das auf 6 Arbeitsverträge künftig verteilen kann. Bisher sind es 3. Das Ganze will man in so einer Art Modellphase machen, mal bis 2030 ausprobieren. Das ist sicherlich etwas, was vor allem für die SPD auf deren Forderungen zurückgeht, weil die natürlich grundsätzlich da eher nicht so dabei sind, Arbeitsverträge zu lockern. Aber das soll der Wirtschaft helfen, wird auch von Wirtschaftsverbänden zum Teil schon begrüßt. Ebenfalls begrüßt werden angekündigte Unterstützungen und Investitionen in Zukunftsbranchen und natürlich auch grundsätzlich, dass man beim Bürokratieabbau Forderungen der Wirtschaft nachkommt. Also Berichtspflichten, sogenannte, sollen komplett entfallen, immer da, wo es Berichtspflichten an den Staat sind. Da wird die Beweislast sozusagen umgekehrt und auch beim Datenschutz werden also europäische Mindeststandards künftig eingeführt beziehungsweise müssen nur eingehalten werden. Das alles sind also Maßnahmen, die der Wirtschaft Wettbewerbsfähigkeit bringen sollen.
0: Insgesamt sind es also Reformvorhaben auf sehr vielen verschiedenen Gebieten. Wie lange soll es jetzt dauern, bis aus den Vorhaben Gesetze werden?
15: Ein Teil davon soll noch vor der Sommerpause ins Kabinett kommen. Das wäre dann schon so in ungefähr 2 Wochen und dann will man im Herbst Gesetzentwürfe vorlegen. Das wird dann unterschiedlich schnell gehen. Die Zieldaten sind auch unterschiedlich, aber bei der Einkommensteuerreform zum Beispiel, da hat die Koalition ja schon gesagt, das Ganze soll zum 1. Januar nächsten Jahres kommen. Das muss also schnell gehen.
0: Tim Aßmann war das aus dem ARD-Hauptstadtstudio. Auch das gibt es noch in Deutschland. 3 Monate früher als geplant ist heute die neue Chipfabrik von Infineon in Dresden eröffnet worden. Der Zeitpunkt ist auch deshalb günstig, weil die Nachfrage nach den Chips, die in der Fabrik hergestellt werden sollen, gerade hoch ist. Ob Rechenzentren, Windparks oder Anwendungen der künstlichen Intelligenz, nichts geht ohne die kleinen technischen Wunderwerke. Arndt Groß berichtet.
16: Infineon-Chef Jochen Hanebeck sprach von einem Umsatzpotenzial des neuen Fabrikteils von 5 Milliarden Euro. Ebenso hoch ist die Investitionssumme, 5 Milliarden Euro. 1 Milliarde davon als Förderung vom Staat. Diese Investition komme zum perfekten Zeitpunkt, sagte der Infineon-Vorstandsvorsitzende Hanebeck. Im neuen Dresdner Fabrikteil mit Namen Smart Power Fab sollen Chips produziert werden, die die Stromversorgung für KI-Rechner intelligent steuern. Die Besonderheit, die neuen Reihenräume für die Chipproduktion wurden übereinander gebaut. Diese Bauweise ist ungewöhnlich und dem Umstand geschuldet, dass der Boden unter der Fabrik erschütterungsfrei sein muss, das Werksgelände im Dresdner Norden so besser ausgenutzt wird. Bundeskanzler Merz hatte sein Kommen abgesagt, wurde dann aber aus Berlin zugeschaltet, referierte dann allerdings die jüngst beschlossenen Reformen der Bundesregierung. Mehr zum Thema Mikroelektronik sagte Digitalminister Carsten Wildberger. Er war persönlich zur Eröffnung erschienen. Wildberger sagte, man erlebe etwas Großes, man könne sehen, wenn Können und Kapital zusammenkommen. Die Fabrik sei ein Bekenntnis zu Sachsen, Deutschland und Europa. Sachsens Ministerpräsident Kretschmer, CDU, lobte den gemeinsamen Geist, das parteiübergreifende Verständnis in der Stadt und im Land Sachsen bei der behördlichen Umsetzung für die Werkserweiterung bei Infineon und forderte dazu auf, sich dem weltweiten Wettbewerb zu stellen und das richtige Marktumfeld zu schaffen, warb für weniger Regulierung.
0: Soweit Arndt Groß. Der 7. Oktober 2023 hat den Nahen Osten verändert. Genau 1000 Tage ist es nun her, dass die Terrororganisation Hamas Israel überfiel. Der Anschlag, die Tötungen, die stürzten die Region in eine beispiellose Krise. Israel reagierte, marschierte in den Gazastreifen ein. Weitere Zehntausende an Menschen sind dabei gestorben. Nun hat ein Friedensabkommen im vergangenen Herbst etwas Erleichterung gebracht. Alle noch lebenden Geiseln kehrten nach über 2 Jahren in Gaza nach Hause zurück. Aber zur Ruhe kommt die Region weiterhin nicht. Julio Segador berichtet.
17: Ganze Dorfgemeinschaften wurden damals zerrissen, Häuser niedergebrannt. Viele Rückkehrer und Hinterbliebene kämpfen bis heute mit schweren Traumata. Im Kibbuz Kfar Aza wurde fast jeder 10. Einwohner getötet oder in den Gazastreifen entführt. Seither habe sich das Leben in dem Kibbuz komplett geändert, sagt Ralf Levinson, der deutschsprachig aufwuchs und den Tag der Terrorattacke in Kfar Aza nur mit viel Glück überlebte.
18: Von 100% auf null ist kein Gemeinschaftsleben mehr, ist nichts, ist kein Laden hier, ist keine Klinika mehr hier, ist kein Busverkehr hier von der staatlichen Busgesellschaft, ist kein Speiseraum, keine Dienste. Deswegen ist es sehr schwierig, hier zu wohnen. Auch keine Kinder wohnen hier.
17: Ausnahmezustand auch auf der anderen Seite des Grenzzauns. Der Terrorattacke der Hamas folgte eine beispiellose militärische Offensive der israelischen Armee. Nach Angaben der Vereinten Nationen sind im Gazastreifen seither im Verlauf des Krieges mehr als 70.000 Palästinenser getötet worden. Mehr als 80% aller Häuser und Wohnungen seien zerstört. Eine ganze Generation wächst inmitten von Ruinen auf. Es mangelt an sauberem Trinkwasser, an ausreichend Nahrungsmitteln, an Medikamenten, an sicherem Wohnraum. Wisal Abukater, die ursprünglich aus Khan Yunis stammt, beklagt im Interview mit der Nachrichtenagentur AP die katastrophalen Lebensbedingungen. Wir sind von einer Katastrophe in die nächste geschlittert. Was ist das für eine Waffenruhe? Wo sind die arabischen Staaten? Schauen die nur die Fußball-Weltmeisterschaft? Sie sollten auf uns schauen. Wir sterben jeden Tag, jede Sekunde. Unsere Kinder sind die ganze Nacht auf der Straße, können nicht schlafen. Sie schreien nur. International in der Kritik ist die israelische Kriegsführung. Eine UN-Untersuchungskommission hat den israelischen Sicherheitskräften gerade erst in einem Bericht vorgeworfen, Kinder systematisch und gezielt anzugreifen und auch zu töten. Der Vorwurf lautet, Israel begehe an den Palästinensern einen Völkermord. Israel weist dies entschieden zurück. Der UN-Bericht sei voller Verzerrungen, deren einziger Zweck darin bestehe, eine politisch motivierte, anti-israelische Erzählung voranzutreiben. Israelische Politiker verweisen stattdessen auf die Kriegsführung der Terrororganisation Hamas. Diese missbrauche systematisch Kinder als Kämpfer, Boten, Tunnelarbeiter und menschliche Schutzschilde. Nach 1000 Tagen Krieg seit dem 7. Oktober 2023 ist der Gazastreifen zweigeteilt. Israel besetzt deutlich mehr als die Hälfte des Küstenstreifens, während die Hamas dort, wo sie das Sagen hat, wieder aufrüstet. 1000 Tage nach dem schwärzesten Tag in der jüngeren Geschichte Israels ist die Dauerkrise nicht ausgestanden. Zurück bleiben Menschen auf beiden Seiten der Grenze, die nun buchstäblich die Trümmer der Vergangenheit wegräumen müssen. In den Köpfen ebenso wie in den Straßen.
0: Soweit der Bericht von Julio Segador. 15.15 Uhr ist das. 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Unser Topthema zur Stunde, das sind die Reformvorhaben der Bundesregierung. Daran gibt es unter anderem auch deutliche Kritik vom Bund der Steuerzahler, der die geplanten Entlastungen als unzureichend kritisiert. Das ist unser Topthema zur Stunde. Weitere Meldungen jetzt mit Anja Kiep.
14: Ermittler aus Sachsen haben mehrere Wohnungen von mutmaßlichen Schleusern in Berlin und Oranienburg durchsucht. Wie die Bundespolizei mitteilte, geht es um den Verdacht des Banden- und gewerbsmäßigen Einschleusens von Ausländern. 11 Wohnungen seien durchsucht und 3 Menschen mit vietnamesischer Staatsangehörigkeit in Gewahrsam genommen worden. In Südfrankreich sind wieder hunderte Feuerwehrleute im Einsatz, um mehrere Waldbrände zu bekämpfen. Die Löscharbeiten werden durch starken Wind erschwert. Der größte Brand wütet zurzeit nördlich von Narbonne. Dort ist eine Fläche von 900 Hektar betroffen. Bad Salzungen will sich gemeinsam mit Bad Liebenstein für die Ausrichtung der Thüringer Landesgartenschau 2036 bewerben. Das haben inzwischen beide Kurstädte beschlossen. Sie hatten sich bereits für 2028 beworben, der Zuschlag ging allerdings an die Orla-Region. Das Wetter? Am Abend von Nordwesten her zunehmend wolkig, stellenweise Regen, 17 bis 24 Grad, in der Nacht wechselnd bewölkt, gelegentlich Regen, 15 bis 9 Grad. Morgen wechselnd bewölkt mit Sonne, am Abend erneut Schauer, 20 bis 24 Grad. MDR aktuell Verkehrsdienst. Die A2 Richtung Berlin ist zwischen Irxleben und Kreuz Magdeburg wegen Reparaturarbeiten gesperrt. Die A4 Richtung Dresden ist in Höhe Dreieck Dresden Nord wegen eines Rettungseinsatzes gesperrt, zurzeit 14 Kilometer Stau. A4 Richtung Görlitz zwischen Kodersdorf und Grenzübergang Ludwigsdorf 4 Kilometer Stau. A9 Richtung München zwischen Beelitz-Heilstätten und Brück 6 Kilometer Stau. Die A14 Richtung Schwerin ist zwischen Kreuz Magdeburg und Dahlen-Warsleben gesperrt. A14 Richtung Dresden zwischen Dübeln Nord und Dübeln Ost 3 Kilometer Stau. A36 Richtung Bernburg zwischen Dreieck Nordharz und Wernigerode Nord 5 Kilometer stockend. A71 Richtung Schweinfurt zwischen Gräfenroda und Oberhof ist die rechte Spur nach Unfall gesperrt. Und A72 in Richtung Hof zwischen Zwickau Ost und Reichenbach Stau wegen eines defekten LKWs. Soweit der MDR aktuell Verkehrsdienst. 15.18 Uhr.
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0: Die Volksrepublik China hat ein Gesetz zur sogenannten ethnischen Einheit in Kraft gesetzt. Das Ziel dabei ist klar erkennbar: Minderheiten sollen sich stärker an die Mehrheitsgesellschaft anpassen. Auch im Ausland, also auch hier in Deutschland, sind Angehörige von Minderheiten davon betroffen. Etliche von ihnen haben dagegen protestiert, auch vor der chinesischen Botschaft in Berlin. Alfred Schmidt war dort.
19: Freiheit für Tibet, Freiheit für Hongkong, Freiheit für Uiguren. So rufen es die Demonstranten mit ihren Protestplakaten auf der Janowitzbrücke in Berlin, direkt vor dem Botschaftsgebäude der Volksrepublik China. Sie erkennen in Chinas neuem Gesetz zur ethnischen Einheit eine Unterdrückung dieser Teile der Bevölkerung. Die offizielle Begründung aus Peking, nämlich dass damit Extremismus bekämpft werden soll und, wie es heißt, abspalterische Tendenzen, sind aus Sicht von Amy Seo nur ein Vorwand. Sie ist Vizechefin des Vereins Freiheit für Hongkong.
20: Hongkong war erfolgreich als internationale Stadt, genau weil wir bunt und Vielfalt ist. Und wir haben eine starke Zivilgesellschaft und wir haben Rechtsstaatlichkeit. Und dieses Gesetz würde solche Sachen kriminalisieren. Es geht um Kontrolle. Es geht nicht um Einheit. Und zwar ethnische Einheit ist nur eine Verkleidung, eine schöne Verhüllung von dem echten Zweck, was Kontrolle spricht.
19: und zwar Kontrolle durch Peking. Die kommunistische Zentralregierung hat ihre Kontrolle in der chinesischen Sonderverwaltungsregion Hongkong massiv ausgeweitet, obwohl der Stadt ursprünglich Autonomie zugesichert wurde. Auch Hayür Kürban, der Leiter des Berliner Büros des Vereins Weltkongress der Uiguren, kritisiert das neue Gesetz. Er sagt, dass sein persönlicher Einsatz für die Rechte der uigurischen Minderheit im chinesischen Landesteil Xinjiang ihn schon eine Menge Freiheit gekostet hat.
2: Seit über 20 Jahren konnte ich mit meiner Familie nicht regelmäßig treffen oder meine Familie sehen. Und meine gesamte Familienangehörige, die jetzt in China leben, zahlen dafür auch persönlichen Preis, dass sie von der staatlichen Sicherheit besucht, bedroht, eingesperrt werden, damit wir hier nicht für die Menschenrechte der Uiguren sprechen.
19: Menschenrechtsorganisationen kritisieren seit Jahren bereits massive Verletzungen der Menschenrechte von mehrheitlich muslimischen Uiguren in China. So werden diese bereits zur Assimilation gezwungen, können ihre Religion, Sprache und Kultur oft nur noch sehr eingeschränkt leben. Die Befürchtung, dass diese Lage durch das neue Gesetz weiter verschärft wird. In dem Gesetz steht unter anderem, dass Religionen chinesischer werden sollen und an Schulen und Hochschulen die chinesische Sprache einheitlich zur Pflicht wird. Während die Hymne der Protestbewegung in Hongkong aus dem Jahr 2019 aus einem Lautsprecher tönt, kommen nacheinander Sprecher und Sprecherinnen der verschiedenen Minderheiten ans Mikrofon und halten Ansprachen an die kleine Demonstration von gut 2 Dutzend Leuten. Auf den Transparenten stehen Parolen wie »Ethnische Einheit heißt Auslöschung unserer Kultur« oder »Verfolgung im Ausland als Preis für Einheit«. Ein klarer Bezug zu dem, was als transnationale Repression, also Unterdrückung im Ausland, kritisiert wird. Wer die kommunistische Staatsführung im Ausland kritisiert, soll auch dort verfolgt werden können. Die Bundesregierung hat bereits Stellung dazu genommen. Bundesinnenminister Alexander Dobrindt, CSU, sagte, die Bundesregierung wehre sich gegen transnationale Repression.
0: Soweit Alfred Schmidt. In Deutschland musste die Bahn ihre Kunden vor einigen Tagen fast darum bitten, wegen der hohen Temperaturen lieber nicht mit dem Zug zu fahren. Wie ist das aber in einem Land, wo Temperaturen um die 40 Grad im Sommer normal sind, zum Beispiel in Spanien? Dort fahren die Züge auch auf heißen Schienen, was wiederum im Winter Probleme bringt. Hans-Günter Kellner erklärt es.
21: Selbst ohne Hitzewelle schwitzen viele Menschen in Südspanien im Sommer bei Temperaturen von über 40 Grad. Mit dem Zug zu fahren bleibt dabei komfortabel. Die Klimaanlagen der Fernzüge funktionieren fast immer zuverlässig. Bei einem Milchkaffee blickt man dann bei 250 Stundenkilometern aus dem Fenster des wohltemperierten Bordbistros auf die Felder Andalusiens draußen in der Bruthitze. In Spanien fahren die Züge trotz der Hitze, weil die Gleise in Südeuropa anders als in Deutschland bei Temperaturen von über 30 Grad verschweißt werden. Dehnen sich die Gleise dann bei 40 Grad ein wenig aus, macht das viel weniger Probleme, als wenn sie bei niedrigeren Temperaturen verschweißt würden, so wie in Deutschland. Fachleute sprechen von der Neutralisationstemperatur. Auch die Klimaanlagen der Züge sind von vornherein auf die hohen spanischen Temperaturen ausgelegt. Auch die meisten Busse und S- und U-Bahnen sind in Spanien klimatisiert. Allerdings klagen die Pendler in diesen Zügen auch immer wieder über den Ausfall der Kühlsysteme. Auf der anderen Seite ist das spanische Schienennetz aber auch empfindlicher bei starken Kälteeinbrüchen. Dann ziehen sich die in der Hitze verlegten Schienen stärker zusammen und Züge fallen aus.
0: Jungen Leuten wird ja gern mal nachgesagt, sie interessierten sich kaum für Politik. Die wiederum fühlen sich aber oft von der Politik gar nicht gehört. Dabei sind Jugendliche durchaus bereit, sich für ihre Interessen einzusetzen, in vielen Orten zu sehen, in Jugendstadträten. Einer davon, der lässt sich in Zörbig finden. Sven Stefan hat sich das dort angesehen.
22: Einmal im Monat treffen sie sich im Zörbiger Rathaus mit dem Bürgermeister. Kinder und Jugendliche, die was bewegen wollen für ihre Stadt. Evangeline ist 15, Clemens 14 Jahre alt.
23: Ich bin im jugendlichen Alter und dass ich das dann halt hier mit einbringen könnte und das halt möglich zu machen, dass sich halt jeder hier in der Stadt, im Stadtgebiet wohlfühlt, was ja auch wichtig ist.
24: Ich würde selbst mitwirken und halt einfach ein bisschen zu schauen, was passiert eigentlich für die Kinder, was kann ich dafür speziell tun?
22: Aktuelles Projekt ist ein Treffpunkt für die Jugend. Noch fehlen dafür Fördermittel, aber wenn es klappt, soll der Platz am Stadtrand mit Basketballkörben, Tischtennisplatten und einer Wand zum Graffiti-Sprühen exakt so werden, wie die Jugendlichen ihn sich vorstellen, sagt Alexander.
25: Deswegen finde ich auch gut, dass sowas wie ein Jugendstadtrat existiert, damit wir eben quasi den Jugendlichen eine Stimme geben und damit, wie zum Beispiel diesen Fördermitteln, wir auch quasi einen kleinen Beitrag auch am Ende des Tages leisten können.
22: Wer zwischen 12 und 14 Jahren alt ist und in Zörbig oder einem der Ortsteile wohnt, kann für den Jugendstadtrat kandidieren. Gewählt wird man von den Kindern und Jugendlichen der Stadt. Deren Themen finden in Zörbig nun viel mehr Beachtung, freut sich CDU-Bürgermeister Matthias Egert. Und noch etwas ist wichtig.
1: Das sichert uns ja auch dann die politische Zukunft. Leute, die sich hier hinsetzen, was bewegen wollen für die Stadt, für die Bürger was bewegen wollen im demokratischen System, das ist das, was wir brauchen.
22: Die Jugendlichen lernen, wie Politik und Verwaltung funktionieren und dass auch ihre Meinung zählt, sagt die 14-jährige Annika.
3: Wir können schon viel beeinflussen, würde ich sagen. Wir können unsere eigenen Ideen nennen. Aber wir merken auch, dass es halt auch lange Zeit braucht, bis sie umgesetzt werden. Da muss man sich vielleicht dran gewöhnen, aber sonst, denke ich, sind wir eigentlich ganz zufrieden mit unserer Mitarbeit.
22: Viele Jugendstadträte bleiben später in der Politik, weil sie erleben, dass sie tatsächlich gestalten und ihre Interessen vertreten können. Sie sind der Nachwuchs, den Städte und Gemeinden dringend brauchen.
0: Soweit der Bericht von Sven Stephan. Lange Tage mit viel Licht, Schwimmen, ob am See, im Pool oder im Meer. Viele Menschen lieben den Sommer genau dafür. Doch für unsere Augen sind das UV-Licht gerade beim Baden eine echte Herausforderung. Und das gilt nochmal besonders für Menschen, die Kontaktlinsen tragen. Denn die können besonders jetzt zum Risikofaktor für die Augen werden. Was Kontaktlinsenträger dabei wissen und dabei haben sollten, das weiß Lucia Henerizzi.
4: Rund 3,5 Millionen Kontaktlinsenträger gibt es in Deutschland. Die meisten tragen sie täglich und am meisten getragen werden weiche Linsen, die sich an den Augapfel anschmiegen. Ob hart oder weich, der enge Kontakt zwischen Linse und Hornhaut sorgt dafür, dass Menschen mit Sehschwäche und sogar Hornhautverkrümmung für die Stunden mit Kontaktlinsen das Gefühl völlig gesunder Augen haben. Doch dieses Sehgefühl hat einen Preis. Beispielsweise tragen Kontaktlinsenträger ein bis zu 80-fach erhöhtes Risiko für mikrobielle Hornhautentzündung, die Keratitis. Ein sonniger, heißer Sommer mit viel Badespaß birgt für die Augen von Kontaktlinsenträgern vor allem drei zentrale Gefahren. Erstens:
7: Baden in natürlichen Gewässern.
4: Pool, See oder Meerwasser können den natürlich schützenden Tränenfilm vom Auge spülen, die Hornhaut reizen und Bakterien, Pilzen oder Parasiten wie der Akanthamöbe das Vordringen zur Haut erleichtern. Geraten Sie unter die Kontaktlinse, bleiben Sie lang haften, können sich ausbreiten und Hornhautentzündungen auslösen. Professor Dr. Gerd Gerling, Sprecher der Stiftung Auge und Direktor der Uni-Augenklinik Düsseldorf, erläutert.
8: Hier sind der Kontakt insbesondere mit natürlichen Gewässern ein wesentlicher Risikofaktor. Wir reden hier zwar nicht von Millionen von Patienten jährlich, aber von über 13.000 Patienten, die betroffen sein können und wo hier dann im schweren Verlaufsfall dann eine Hornhauttransplantation notwendig werden kann oder auch das Auge verloren gehen kann.
4: Dr. Anja Liegfeld ist Chefärztin der Augenklinik im Klinikum Ernst von Bergmann in Potsdam und empfiehlt zum Schutz:
9: Wenn man idealerweise ganz auf die Kontaktlinsen verzichtet beim Schwimmen, dann kann man sich auch Schwimmbrillen anfertigen lassen, die mit Korrektur sind. Und diese Brillen schützen dann natürlich nicht nur vom Eintritt von Keimen, sondern auch vor Chemikalien, zum Beispiel im Schwimmbadwasser.
4: Auch eine normale Schwimmbrille über den Linsen hat diesen Schutzeffekt. Zweite Gefahr im Sommer:
7: UV-Licht.
4: Manche Linsen werben zwar mit einem UV-Filter, aber der schützt nicht das ganze Auge und das kann ohne gute Sonnenbrille Schaden nehmen. Also Brille auf gilt natürlich erst recht für alle ohne Kontaktlinsen. Dritte Gefahr:
7: Hitze.
4: Trockene Sommerluft und auch Klimaanlagenluft lassen den schützenden Tränenfilm schneller verdunsten und der ist bei Kontaktlinsenträgern ohnehin oft schon durch die Reibung weniger stabil. Am besten bei Hitze die Linsen nicht lange tragen, viel trinken und wenn es brennt, zum Beispiel Benetzungstropfen aus der Apotheke nutzen. Typisches Symptom für eine Hornhautentzündung sind in der Regel vor allem Schmerzen, aber die können durch die Kontaktlinse gedämpft sein. Ein Kontaktlinsenträger sollte darum auch auf diese Zeichen achten, rät Professor Gerd Gerling.
8: Wenn er ein Fremdkörpergefühl unter einer Weichlinse entwickelt, wenn er eine Rötung des Auges wahrnimmt, wenn er eine Sehverschlechterung wahrnimmt, dann ist das sicherlich ein Alarmzeichen und da ist ein Gang mehr zum Augenarzt immer besser als ein Gang zu wenig.
0: Sagt Augenexperte Gerd Gerling im Bericht von Lucia Henerizzi. Nun schauen wir auf das Wetter gemeinsam mit Renato Bodenburg im MDR Aktuell Wetterstudio. Was für eine Entwicklung hast du da im Auge?
26: Die des Wetters, und zwar sehe ich da eine anziehende Kaltfront und die kommt jetzt gerade über die Altmark so ein bisschen mit dichten Wolken und auch schon ein paar ersten Tröpfchen reingezogen. Das Ganze erstreckt sich teilweise schon ein bisschen in den Harz hinein, kommt aber nur sehr langsam voran. Und diese dichteren Wolken, die werden dann auch den Nordwesten Thüringens allmählich erreichen und dort dann später vom Eichsfeld bis zum Thüringer Becken für ein paar Regentropfen sorgen. Und wahrscheinlich, je weiter wir dann in den Osten schauen, umso trockener wird es bleiben, denn das Ganze, das drödelt immer weiter auseinander. Und somit haben wir jetzt noch einen recht angenehmen Abend. Die Temperaturen dann später 20 bis 25 Grad.
0: Und bleibt es bei den paar Regentropfen?
26: Ja, erstmal. In der Nacht wird dann auch nicht mehr so viel dahinter kommen. Und morgen gibt es dann bis zum Abend meistens Sonnenschein und auch später dann wieder ein paar einzelne Schauer.
0: Soweit die Aussichten. Danke, Renato. In der kommenden halben Stunde, da schauen wir unter anderem auf die Situation auf der Saalfelder Höhe. Da gab es ja vor einem Jahr einen großen Brand und wir wollen wissen, wie sich die Natur seitdem erholt hat. Mehr dazu in gut 20 Minuten hier bei MDR Aktuell.
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14: Um 15.30 Uhr mit Anja Keep. Die Reformbeschlüsse der Bundesregierung werden sehr unterschiedlich bewertet. Die Koalition hatte sich auf 34 Vorhaben geeinigt, um nach den Worten von Bundeskanzler Friedrich Merz Deutschland wieder flott zu kriegen. Der Steuerzahlerbund kritisierte die geplanten Entlastungen als unzureichend. Präsident Rainer Holznagel sagte dem MDR, damit rette man vielleicht die Koalition, aber nicht Deutschland. Arbeitgeberpräsident Rainer Dulger zeigte sich dagegen optimistisch, die Koalition habe mit ihrem Paket einen überfälligen Kurswechsel vorgenommen. Besonders umstritten ist der Plan der Bundesregierung, die Regeln für Krankschreibungen zu verschärfen. So soll es verpflichtend werden, im Krankheitsfall schon ab dem ersten Tag ein ärztliches Attest vorzulegen. Außerdem soll die telefonische Krankschreibung wegfallen. Die Kassenärztliche Bundesvereinigung erklärte, es grenze an Irrsinn, abertausende Menschen zusätzlich zum reinen Ausfüllen von Zetteln in die Praxen zu jagen. Der Sozialverband VDK kritisierte, die Regierung unterstelle den Menschen wieder einmal, den Sozialstaat zum Blaumachen auszunutzen. Europäische Ermittler haben erstmals ein Online-Netzwerk von Männern zerschlagen, die ihre Partnerinnen betäuben und dann sexuell missbrauchen. Wie Europol in Den Haag mitteilte, sind fast 160 mutmaßliche Opfer und Täter identifiziert worden. An der Aktion waren auch deutsche Ermittler beteiligt. Die Männer sollen den Missbrauch vielfach gefilmt und in sozialen Medien geteilt haben. Laut Europol haben sich die Täter dabei auch gegenseitig Tipps gegeben. Bei einem Streit in Aschersleben ist ein 56-jähriger Mann getötet worden. Wie die Polizei in Magdeburg mitteilte, wurden die Beamten am Morgen von einer Zeugin alarmiert. Sie hatte die Auseinandersetzung mit insgesamt drei Beteiligten beobachtet. Dem Opfer konnte nicht mehr geholfen werden, der Mann starb am Tatort. Was genau passiert ist, wurde bisher nicht mitgeteilt. Laut Polizei wurden die zwei anderen Männer kurz nach ihrer Flucht festgenommen. In Thüringen sind 71 Schulen für ihr Umweltengagement ausgezeichnet worden und tragen nun den Titel Nachhaltigkeitsschule. Laut Umweltministerium hatten sich 18 der Einrichtungen das erste Mal an dem zweijährigen Programm beteiligt. Die Schulen entwickelten dabei eigene Vorhaben für Nachhaltigkeit im Unterricht und Schulleben. Dabei ging es zum Beispiel um Artenvielfalt und Gewässerschutz. Das waren die Nachrichten. Das Wetter, zunächst die Temperaturen von 15 Uhr. In Dresden wolkig 25 Grad, Eisenach und Erfurt stark bewölkt 25, Gardelegen 26 Grad, Hoyerswerda fast wolkenlos 26, Magdeburg bedeckt 27, Neuhaus am Rennweg leicht bewölkt 21, Oschatz fast wolkenlos 27, Plauen 25, Wernigerode stark bewölkt 24 und Wittenberg 27 Grad. Am Abend von Nordwesten her zunehmend wolkig, stellenweise Regen 17 bis 24 Grad. In der Nacht wechselnd bewölkt, gelegentlich Schauer 15 bis 9 Grad. Morgen wechselnd bewölkt mit Sonne, am Abend erneut Schauer 20 bis 24 Grad. Und am Wochenende Sonne und Quellwolken, am Sonntag dann einige Schauer oder Gewitter, dabei wieder etwas wärmer. MDR aktuell Verkehrsdienst. A2 Richtung Berlin zwischen Irxleben und Kreuz Magdeburg stau und stockend. A4 Frankfurt Richtung Dresden zwischen Gera Leumnitz und Ronneburg liegen Metallteile. A4 Richtung Görlitz zwischen Dreieck Dresden-West und Hermsdorf, abschnittsweise Stau und stockender Verkehr. A4 Richtung Görlitz zwischen Kodersdorf und dem Grenzübergang Ludwigsdorf, 4 Kilometer Stau. Vorsicht auf der A9 Richtung Berlin in Höhe Hermsdorfer Kreuz liegt ein Keilriemen. A9 Richtung München zwischen Beelitz-Heilstetten und Brück 6 Kilometer Stau. Die A14 Richtung Schwerin ist zwischen Kreuz Magdeburg und Dahlen-Warsleben gesperrt. A36 Richtung Bernburg zwischen Dreieck Nordharz und Ilsenburg 4 Kilometer Stau. A71 Richtung Schweinfurt zwischen Gräfenroda und Oberhof ist die rechte Spur nach Unfall blockiert. Und A72 in Richtung Hof zwischen Zwickau-Ost und Zwickau-West Stau wegen eines defekten LKWs im Baustellenbereich. Soweit der MDR Aktuell Verkehrsdienst, 15.35 Uhr.
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0: Mit Jan Kröger im Studio, ich grüße Sie. Die Ukraine ist in der vergangenen Nacht wieder Ziel von heftigen russischen Luftangriffen geworden. In Kiew wurden mehrere Wohnhäuser und ein Hotel komplett zerstört. Nach Behördenangaben gab es mindestens 17 Todesopfer. Rebecca Barth berichtet.
6: Es sei der größte Luftangriff auf die ukrainische Hauptstadt seit Beginn der russischen Vollinvasion gewesen, sagt Bürgermeister Vitali Klitschko. Noch am Morgen hängt dicker schwarzer Rauch in der Luft. Dutzende Wohngebäude seien schwer beschädigt oder teilweise zerstört worden, geben die Behörden an. Nach Angaben von Präsident Selenskyj hatte Russland in der Nacht fast 500 Drohnen und mehr als 70 Raketen gegen die Ukraine eingesetzt. Demnach habe es sich bei fast der Hälfte aller eingesetzten Raketen und Marschflugkörper um ballistische Raketen gehandelt. Diese gelten als sehr schwer abzuwehren. Die Ukraine ist hier bei der Verteidigung besonders abhängig vom amerikanischen Flugabwehrsystem Patriot. Außenminister Andriy Sybiha forderte die Partner der Ukraine am Morgen dazu auf, bei der Unterstützung mit weiteren Mitteln zur Luftverteidigung nicht zu zögern. Den russischen Angriff bezeichnete er als massives Kriegsverbrechen. Im Fokus stand vor allem die Hauptstadt Kiew. Explosionen wurden jedoch auch in mehreren Regionen im Norden und Südosten des Landes gemeldet.
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0: Landwirte müssen sich in diesem Sommer ein wenig sputen, denn die Hitze lässt etwa Getreide mehrere Wochen früher reifen als sonst. Heute wurde die Erntesaison im brandenburgischen Großmachnow vom Bauernverband offiziell eröffnet. Angesichts der Folgen politischer Krisen, etwa am Persischen Golf und wegen des Klimawandels, zeigt sich die wirtschaftliche Lage der Landwirte angespannt. Johannes Frevel berichtet.
10: Auf einen warmen, trockenen Herbst folgten Frost- und milde Perioden im Winter. Jetzt lassen heiße Sommertage das Getreide deutlich früher als sonst reifen. Die Gerstenernte läuft deshalb bereits in vielen Regionen auf Hochtouren. Die Folgen des Klimawandels seien unmittelbar spürbar, sagte Bauernverbandspräsident Joachim Ruckwied bei der Vorstellung der Ernteprognose im brandenburgischen Großmachnow.
11: Die Witterungsbedingungen bis Mitte Juni waren ordentlich, sodass wir die Ernte mit einer gewissen Vorfreude gesehen haben. Und dann kam die Hitzeperiode mit Temperaturen um oder über 40 Grad Celsius. Getreide schaltet ab einer Temperatur über 27 Grad auf Selbsterhaltungsmodus. Es gibt dann Qualitätseinbußen und kleinere Körner, das heißt am Ende weniger Ertrag vom Hektar.
10: Die vorzeitige Notreife setzt Bauern unter Zeitdruck. Teils wird deshalb auch nachts geerntet und gedroschen. Wegen einer guten Ernte auch in anderen Erzeugerländern bekommen Landwirte bei uns eher weniger Geld als im Vorjahr. Die Preise sinken. Es gebe ein echtes Margenproblem, betonte Ruckwied. Massiv gestiegene Kosten, etwa für Dünger und Diesel durch die Iran-Krise, führten zu geringeren Erträgen für die Getreideerzeuger.
11: Im Moment haben wir in der Landwirtschaft im Prinzip keine Margen mehr. Wir kämpfen ums Überleben. Zum einen werden unsere Preise beispielsweise für Getreide oder Raps am Weltmarkt gemacht. Und zum anderen leiden wir unter den stark gestiegenen Kosten. Die haben in den letzten Jahren um rund 30% zugenommen, was Energie, was Betriebsmittel, was Dünger anbelangt. Wir brauchen höhere Preise, um in die Zukunft gehen zu können.
10: Auf eine klare Ablehnung treffen Pläne der Bundesregierung beim Bauernverband. Minijobs wieder sozialversicherungspflichtig und damit teurer zu machen. Das treffe Landwirte besonders in den Erntemonaten, betonte Bauernverbandspräsident Joachim Ruckwied.
11: Bei Minijobbern habe ich eine klare Position. Das seitherige System hat sich für alle Wirtschaftsbereiche bewährt. Und ich habe kein Verständnis dafür, dass man ein bewährtes System in einer derart schwierigen Lage, wo die Unternehmen nicht nur in der Landwirtschaft, auch außerhalb der Landwirtschaft ums Überleben kämpfen, wie man so ein bewährtes System dann beenden will.
10: Deutschlands Landwirte sehen auch bei Obst und Gemüse einer durchwachsenen Ernteprognose entgegen. Noch sind die tatsächlichen Ernteergebnisse aber offen. Ab Mitte Juli wollen Landwirte ersten Raps, Weizen und Roggen ernten.
0: Soweit der Bericht von Johannes Frevel, 15.39 Uhr.
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12: Mit Thorsten vom Wege. Wir sind ja, wenn Sie uns so ein bisschen schon verfolgt haben, heute den ganzen Tag schon beim Tennis in Wimbledon. Denn da sind drei Deutsche gefordert am heutigen Tag und am Nachmittag schon der erste. Und deswegen wollen wir uns gar nicht lange bei der Vorrede aufhalten, denn seit einer Stunde ist Lennart Struff schon wieder unterwegs. Matthias Kammann, bitte.
13: Ja, also spannender geht es einfach nicht. Die beiden, die ja heute nach dem unterbrochenen Match gestern wieder angefangen haben, sind im fünften Satz erneut im Tiebreak. Das ist der fünfte Satz und der vierte Tiebreak in diesem Match. Es steht 7-7. Struff hatte schon einen Matchball, Struff lag schon mit Break zurück in diesem fünften Satz, aber immer hat derjenige, der hinten lag, wieder ausgeglichen. Und jetzt schlägt Brandon Nakashima die Nummer 31 der Weltrangliste auf, geht ans Netz, Struff versucht ihn zu passieren und das gelingt ihm und damit schafft er das nächste Mini-Break, geht 8-7 in Führung. Ich habe keine Ahnung, wie viel Zeit wir haben, Thorsten, musst du sagen, Struff schlägt jetzt zweimal auf, sollte er beide Aufschläge ins Feld bringen und so machen, wie er es eigentlich über das gesamte Match gemacht hat, nämlich über 40 Asse zu schlagen, dann gewinnt er hier diese Partie nach über 4 Stunden Spielzeit. Aber ich will hier euer Programm nicht durcheinander bringen. 8-7 auf jeden Fall die Führung für Jan-Lennart Struff, der jetzt aufschlägt, der den Ball mehrfach auf den Boden trippelt, jetzt schon zum 10. Mal aufprallt. 11, 12, 13, 14, der ist jetzt vollkommen im Tunnel. Versucht, diesen ersten Aufschlag ins Feld zu bringen. Das gelingt ihm tatsächlich mit einem Ass. Und damit hat Jan-Lennart Struff die Matchbälle 2 und 3 in diesem unglaublichen Match. Man kann es wirklich nicht anders sagen. Fast nur geht es über kurze Ballwechsel. Beide sind so gefordert, was ihr Nervenkostüm betrifft. Und beide haben dem fast die gesamte Zeit standgehalten. Schafft es Jan-Lennart Struff jetzt auf? Wieder steht er auf der rechten Seite, prellt den Ball. 10, 12, 14 Mal auf. Versucht sich zu sammeln. Dreht noch einmal den Schläger in der Hand. Und jetzt kriegt er tatsächlich die Zeitverwarnung, weil er sich zu lange Zeit nimmt. Ist ihm aber egal. Ist nicht mit einem Punktverlust verbunden, nur mit einer Vorwarnung. Er schlägt auf, Ball tropft aufs Netz und geht ins Aus, damit zweiter Aufschlag. Das war nicht immer der Garant für den Punkt, weil er den zweiten brauchte. Der erste ja, der zweite nicht. Zweite geht ins Feld. Return von Nakashima lang. Auch der nächste Ballwechsel. Dann Struff mit dem Crossball auf die Rückhand und dem Vorhandball in die Vorhand von Nakashima. Er macht tatsächlich die letzten 5 Punkte in diesem Tiebreak und gewinnt das Match in 4 Stunden und 15 Minuten mit 7-6 im fünften Satz und damit schnell zurück zu euch.
12: Danke, Matthias Kammann. Also da waren wir live dabei und jetzt sind wir in Amerika bei der Fußball-WM und da müsste man die Frage stellen nach für das Spiel heute Abend Österreich gegen Spanien. Endstation Spanien. Österreichs erstes WM-K.O.-Spiel seit 44 Jahren.
15: Wenn ein Fußballspiel zur Staatsangelegenheit wird, dann ist es ein besonderer Tag für die Österreicher. Bundespräsident Alexander Van der Bellen hat vor dem 16-Finale gegen Spanien jedenfalls eine präsidiale Bitte im Namen der Kinder.
16: Ja, bis spät in die Nacht hinein Fernsehen ist nicht gut, ich weiß das. Aber drücken Sie diesmal ein Auge zu, damit die Kinder unser Nationalteam live anfeuern können. Solche Erinnerungen nimmt man doch sein Leben lang mit.
15: Und genau diese WM-Erinnerungen vor dem Fernseher haben auch David Alaba angetrieben, Fußballprofi zu werden.
17: Wenn ich heute zurückdenke, stimmt mich das dann schon auch irgendwo
2: ein bisschen emotional, würde ich sagen, wenn jetzt zu Hause in Österreich die Kinder uns zuschauen und dadurch auch ihre Träume haben, dann ist das schon was echt Cooles.
15: Zum ersten Mal seit 1954 ist Österreich wieder in einer WM-KO-Runde dabei. Im Land von Kaiserin Sissi regiert derzeit König Fußball.
17: Was geht, Gregoritsch? Alter!

0: trotzdem wollen wir die Chance nutzen. Wahrscheinlich, wenn wir 10-mal im Pflichtspiel gegen Spanien spielen, verlieren wir vielleicht 7 oder 8 Mal, vielleicht auch 9 Mal. Wir müssen dafür sorgen, dass dieses Spiel das 10. ist.
1: Und David Alaba setzt auf die eigenen Stärken. Die Österreicher wollen die Ballkontrolle der spanischen Superstars mit Pressing, Tempo und vielen Zweikämpfen stören.
2: Spanien hat eine Mannschaft mit einer enormen Qualität, Einzelspieler, die Spiele entscheiden können. Nichtsdestotrotz wollen wir uns da nicht verstecken.
1: Dazu kommt das gute Gefühl, dass das gesamte Land die Mannschaft unterstützt und heute ab 21 Uhr vor dem Fernseher sitzen wird, sogar mit präsidialer Unterstützung für die Kleinen. Und so weiß Ralf Rangnick an diesem besonderen Tag für Österreich:
0: Wir haben nichts zu verlieren, aber sehr, sehr viel zu gewinnen.
3: Sagt Ralf Rangnick im Bericht von Anne van Eickels. Und auch noch vielen Dank an Thorsten vom Wege für den Sport. 15.45 Uhr ist es jetzt bei MDR aktuell. Unser Top-Thema zur Stunde, das sind die Reformbeschlüsse der Bundesregierung. Die werden sehr unterschiedlich bewertet. Kritik kommt zum Beispiel vom Steuerzahlerbund an den geplanten Entlastungen. Sie seien unzureichend. Optimistische Äußerungen hingegen vom Arbeitgeberpräsidenten Rainer Dulger. Weitere Meldungen, die gibt's jetzt mit Anja Kehb.
4: Nach dem Erdbeben in Venezuela haben deutsche Bestatter ehrenamtlich bei der Bergung von Todesopfern geholfen. Nach Angaben des Vereins Death Care bargen sie vermutlich eine 3-stellige Zahl von Toten. Zudem hätten sie Helfer vor Ort im Umgang mit Verstorbenen geschult. Die deutschen Maschinen- und Anlagenbauer haben im Mai weniger Bestellungen erhalten. Laut Branchenverband lag der Auftragseingang rund 1% unter dem Vorjahresmonat. Besonders schwach sei zuletzt die Nachfrage aus den Euro-Partnerländern gewesen. Das Naturkundemuseum in Goldestal im Landkreis Sonneberg steht vor dem Aus. Als Grund nannte Bürgermeister Kai Machold die angespannte Haushaltslage der Gemeinde. Sollte keine Lösung gefunden werden, müsse das Haus der Natur Ende 2027 schließen. Das Wetter: am Abend von Nordwesten her zunehmend wolkig, stellenweise Regen, 17 bis 24 Grad. In der Nacht wechselnd bewölkt, gelegentlich etwas Regen, 15 bis 9 Grad. Morgen wechselnd bewölkt mit Sonne, am Abend gebietsweise Schauer, 20 bis 24 Grad und windig. MDR aktuell Verkehrsdienst. A2 Richtung Berlin zwischen Allerengersleben und Irksleben 4 Kilometer Stau und stockend. A4 Richtung Görlitz zwischen Dreieck Dresden-West und Hermsdorf abschnittsweise Stau und stockend. A4 Richtung Görlitz zwischen Kodersdorf und Grenzübergang Ludwigsdorf 4 Kilometer Stau. A9 Richtung München zwischen Beelitz-Heilstätten und Brück 5 Kilometer Stau. Die A14 Richtung Schwerin ist zwischen Kreuz Magdeburg und Dahlen-Warsleben wegen Reparaturarbeiten gesperrt. A36 Richtung Bernburg zwischen Dreieck Nordharz und Ilsenburg 4 Kilometer Stau. A71 Richtung Schweinfurt zwischen Gräfenroda und Oberhof ist die rechte Spur nach Unfall gesperrt. A72 Richtung Hof zwischen Zwickau Ost und Zwickau West Stau wegen eines defekten LKWs. Die B85 ist zwischen Bad Berka und dem Abzweig Gutendorf nach Unfall gesperrt und die B174 ist zwischen Hohendorf und Schopau nach einem Unfall ebenfalls gesperrt. Soweit der MDR aktuell Verkehrsdienst, 15.48 Uhr.
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3: Es ist eine Art Machtkampf innerhalb der katholischen Kirche. Gegen den ausdrücklichen Willen des Papstes haben die erzkonservativen Pius-Brüder in der Schweiz 4 Bischöfe geweiht. Und das hat nun schwerwiegende Konsequenzen, nämlich die Verbannung aus der Kirche. Tillmann Kleinjung berichtet aus Rom.
6: Der Vatikan zieht Konsequenzen, wenig überraschend. Die 4 gestern geweihten Bischöfe der traditionalistischen Pius-Bruderschaft sind exkommuniziert. Die Weihen in Econ im schweizerischen Wallis fanden gegen das ausdrückliche Verbot des Vatikans statt. In einer heute veröffentlichten Erklärung der Vatikanischen Abteilung für die Glaubenslehre wird dies als schismatischer Akt gewertet, als Kirchenspaltung. Aus der römisch-katholischen Kirche ausgeschlossen sind damit auch die beiden Bischöfe, die die Weihe gespendet haben. Die Pius-Bruderschaft lehnt Reformen in der Kirche generell ab, auch die des Zweiten Vatikanischen Konzils vor mehr als 60 Jahren. Die Priester zelebrieren die Messe im alten Ritus auf Latein mit dem Rücken zum Kirchenvolk. Auch die Religionsfreiheit und der Dialog mit anderen Kirchen und Religionen wird abgelehnt. Gestern äußerte Kardinalstaatssekretär Pietro Parolin noch die Hoffnung, dass die Gespräche zwischen Rom und der abtrünnigen Gemeinschaft wieder aufgenommen werden.

0: Erklärung des Vatikans heute eröffnet erst einmal keine Spielräume. Alle Priester der Bruderschaft gelten als schismatisch und unterliegen der Exkommunikation. Laien, die sich formell der Bruderschaft anschließen, sind ebenfalls aus der Kirche ausgeschlossen. Der ultrakonservativen Splittergruppe gehören nach eigenen Angaben rund 700 Priester an. Im bayerischen Zeitzkofen bei Regensburg unterhält die Gemeinschaft ein Priesterseminar.
1: Soweit der Bericht von Tilman Kleinjung. Der Klimawandel macht sich bei den Temperaturen der Meere deutlich bemerkbar. Noch nie waren die Ozeane so warm wie im Juni. Der Klimadienst Copernicus sieht die Erde dort auf neue Rekorde zu steuern. Kai Rienecker berichtet.
2: Am Stichtag 21. Juni lagen die Messungen der beiden EU-Copernicus-Dienste für den Klimawandel und für die Meere jeweils bei 20,86 bzw. 21 Grad. Es handelt sich um zwei voneinander unabhängige Messreihen, deswegen die leichten Abweichungen. Die Ergebnisse stimmen aber in dem Punkt überein, dass es sich um einen neuen Rekordwert für die Ozeane handelt und die bisherigen Höchststände aus den Jahren 2023 und 2024 damit übertroffen werden. Die Copernicus-Dienste erklärten in Toulouse, der Rekord sei zu erwarten gewesen, da in den vergangenen Monaten in verschiedenen Meeresregionen ungewöhnlich hohe Temperaturen gemessen wurden. Das Klimaphänomen El Niño im Pazifik verstärke diese Effekte und verschärfe damit die Folgen des menschengemachten Klimawandels. Die derzeitigen Bedingungen, so Copernicus-Direktor Carlo Buontempo, könnten ein Hinweis auf eine neue Phase sein, die die Welt auf unbekanntes Terrain führe, so Buontempo. Weitere Temperaturrekorde seien in den nächsten Monaten für die Weltmeere zu erwarten. Für das nordwestliche Mittelmeer meldete das Institut für Meereswissenschaften in Barcelona für den Wochenanfang Temperaturen, die im Durchschnitt rund 5 Grad wärmer seien als der bisherige Höchststand von 1982. An der Côte d'Azur in Südfrankreich werden aktuell Wassertemperaturen von 26 bis 28 Grad gemessen.
1: Soweit Kai Rienecker. Wer schon mal in der Notaufnahme eines Krankenhauses gewartet hat, der weiß, das kann dauern. Und wenn man an der Reihe ist, dann geht es erst einmal mit den Routineuntersuchungen los. Blutdruck messen, Körpertemperatur feststellen und so weiter. In Zukunft soll das alles schneller gehen. Eine Art Pilotprojekt gibt es dort in Kiel. Helmut Nordwig berichtet von dort.
3: Notaufnahme an der Uniklinik Kiel. Wer hier nicht gerade mit dem Rettungsdienst kommt, wird als erstes in eine Kabine gebeten. Dort bedient der Patient nach der Anleitung auf einem Bildschirm ein Messsystem, das Blutdruck, Sauerstoffsättigung des Bluts, Herzfrequenz und andere Vitaldaten automatisch erfasst, berichtet der Notfallmediziner Domagoj Schunk.
4: Und diese automatisierten Messungen werden dann in das System gespielt und wo er oder die Patientin dann zum Gespräch zu unserer Notfallfachpflege zur Ersteinschätzung kommt, sind diese Daten schon da und unsere Mitarbeiterinnen können sich dann auf die Anamnese und Priorisierung beziehungsweise auf die Dringlichkeit und das Problem des Patienten oder der Patientin konzentrieren.
3: Und rasch die bestmögliche Behandlung einleiten. Die Messkabine soll also nicht dazu dienen, nun selbst in der Notaufnahme Menschen durch Maschinen zu ersetzen.
4: Ich kann diese Bedenken verstehen. Auf der anderen Seite dient es ja auch, die Prozesse schneller zu machen. Es passiert auch etwas. Auch psychologisch gesehen hat der Patient sofort eine Behandlung, die im ersten Schritt vielleicht auch durch seine Eigenleistung mit dieser Maschine entstehen. Und im zweiten Schritt kommt dann auch die Fachkraft dazu. Das heißt, wir werden immer den Menschen haben.
3: Und mehr Zeit für die Patientin oder den Patienten. Das ist die Hoffnung. Die ersten Erfahrungen zeigen, dass die Messkabine für den Selbstcheck diese Erwartung tatsächlich erfüllt.
1: Soweit der Bericht von Helmut Nordwig. Wir bleiben noch in der Medizin und im Krankenhaus, gehen von Kiel nach Salzwedel. Persönlicher geht Geburtshilfe kaum. Im Krankenhaus von Salzwedel begleiteten freiberufliche sogenannte Beleghebammen viele Frauen über Monate hinweg, oft bis zur Geburt des Kindes und darüber hinaus. Dieses besondere Betreuungskonzept gehört nun allerdings der Vergangenheit an. Alle Hebammen im Salzwedeler Krankenhaus haben zu Ende Juni ihren Vertrag gekündigt. Der Kreissaal bleibt dennoch geöffnet und für die Zukunft zeichnet sich auch eine Lösung ab. Carina Emich berichtet.
5: Noch einmal Beleghebammensystem in Salzwedel. Hebamme Patricia Urban betreut Franziska Lühr.
6: Ist das Fruchtwasser grün und wir haben ein bisschen auffällige Herztöne. Wir müssen einfach jetzt ganz gut auf Mama und Kind aufpassen.
5: Für die Schwangere ist der Wechsel spürbar.
7: Ich habe mir auch die ganze Zeit so einen Kopf gemacht, weil man die halt nicht kennt. Hier, die anderen kannte man alle, war so Vertrauensverhältnis.
5: Doch jetzt endet das Modell. Zu viele Dienste, zu viel Verantwortung, zu viel Bürokratie und aus Sicht der Hebammen zu wenig finanzielle Absicherung. Doch der Abschied fällt schwer.
6: Ja, wir sind ja nur so ein kleines Haus und die Frauen, die kennen wir ja alle so gut.
5: Ab sofort übernehmen zunächst Honorarkräfte aus Magdeburg und Gardelegen die Geburtshilfe. Einige Hebammen, wie Patricia Urban, bleiben dem Kreissaal in Salzwedel erhalten.
6: Ich bleibe hier. Ab September bleiben wir in Vollzeit hier. Ich kann nicht ohne diesen Kreissaal.
5: Selbstständigkeit, individuelle Betreuung. Auch ihre Kollegin Helene Benecke wäre gerne Beleghebamme geblieben.
8: Also ich werde bleiben, weil mir der Ort hier wichtig ist. Ich habe auch richtig eine Traurigkeit in mir, dass dieses schöne System geht.
5: Hinter den Kulissen wurde weiter verhandelt. Die Klinik kommt den Hebammen finanziell entgegen.
9: Grundlegend kann ich meine Hand dafür ins Feuer legen, dass wir eine 24-7-Betreuung, adäquate Versorgung mit vernünftigen Fachleuten hier haben und hier keine Angst haben muss, in den Kreislauf zu kommen.
5: So Florian Landsmann, kaufmännischer Direktor des Salzwedler Krankenhaus. Doch die Ära der Salzwedler Beleghebammen ist damit vorbei.
1: Ein Bericht von Carina Emich.
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1: Sommerhitze, staubtrockenes Wetter, das hat im vergangenen Jahr zum größten Waldbrand Thüringens geführt, auf der Saalfelder Höhe. Da hat es vor genau einem Jahr gebrannt. Im Landkreis Saalfeld-Rudolstadt gab es Katastrophenalarm. Mehr als 1000 Feuerwehrmänner und Frauen waren tagelang im Einsatz. Uwe Kelm blickt darauf zurück und voraus.
11: Die Rauchsäule von der Saalfelder Höhe war fast im ganzen Landkreis zu sehen. Asche und abgebrannte Fichtennadeln hatte der Wind gut 12 Kilometer weit bis nach Saalfeld getragen. Schon eine Nacht hatten die Feuerwehren gekämpft. Wie dramatisch die Lage war, damals auch für den Kreisbrandinspektor nicht abzusehen, Christian Patze.
12: Die Lage ist noch sehr dynamisch. Wir löschen zurzeit, wie man das hört, mit dem Polizeihubschrauber.
11: Aus allen Ecken Thüringens sind die Feuerwehren angerückt. In Summe fast 5000 Helfer, einschließlich DRK, Johanniter, THW und die privaten Waldbrandexperten von Edfire, Thüringenforst, die Polizei, tagelanger Dauereinsatz, dazu kilometerlange Schlauchleitungen, Löschwasserbecken und kräftezehrende Handarbeit beim Löschen der Glutnester im 400 Grad heißen Waldboden. Jetzt, seit einem Jahr, erholt sich die Natur langsam wieder. Für gut 10 Hektar Brandfläche ist der Stadtförster Alexander Krieg zuständig.
13: Also es hat sich jetzt hier eine Initialbegrünung gebildet. Und gerade hier, so die ersten 100 Meter vor uns, sind doch relativ grün. Dafür, dass es ja auch im Spätsommer dann letztes Jahr komplett verbrannt war.
11: Selbst der Fachmann erkennt die nur knapp 2 Zentimeter großen Kiefern nicht auf Anhieb. Bis hier wieder Wald wächst, dauert es Jahrzehnte, wenn das hungrige Wild es zulässt. Die Feuerwehren wollen bei solchen Ereignissen wie auf der Saalfelder Höhe in Zukunft schneller verfügbare Technik zusammenziehen. Christian Patze.
14: Das sind die Lehren, die wir rausgezogen haben, viel schneller, viel größer denken.
11: Dafür braucht es weiter Manpower.
14: Alttechnik, die gekauft werden kann, ist gut, aber Alttechnik, die vorhanden ist, muss auch bedient werden.
11: Die Ursache des größten Waldbrandes in Thüringen seit 1995 ist nicht völlig geklärt. Die meisten Brände entstehen aber durch Unachtsamkeit.
1: Uwe Kelm war das ein Jahr nach dem Waldbrand auf der Saalfelder Höhe in Thüringen. Nun schauen wir auf das Wetter in der Gegenwart mit Renato Bodenburg im MDR Aktuell Wetterstudio. Waldbrandgefahr, ist die gerade ein Thema?
15: Also nicht so richtig, aber die Waldbrandstufen, die sind schon wieder ein Stückchen nach oben gegangen. Denn wir hatten ja durch den vielen Regen, die Gewittersituation, jede Menge Feuchtigkeit auf der Erde. Und von daher hat es dann also dort ganz gut gesorgt, dass wir von Waldbrandstufe teilweise schon bis 5 gelangt sind, wieder auf 0 oder auf 1 gekommen sind. Also heißt jetzt, wir haben vor allem in Sachsen-Anhalt in der Mitte Sachsen-Anhalt vom ausgehenden Nordrand des Harzes über die Börde bis zum Jerichoer Land, also dann auch die Heidegebiete nach Brandenburg, genauso wie Richtung Sachsen, die Dübener Heide, dort die Waldbrandstufe 2, das ist die mittlere Gefahr. Und in Thüringen im Werratal von der Rhön ausgehend auch da die 3, das ist die höchste. In Sachsen sind wir nur und bei der 2, das sind auch die Heidegebiete, die angrenzend zu Brandenburg im Norden liegen und damit also im Grunde genommen jetzt eine ganz entspannte Situation. Ein bisschen Regen könnte heute Abend noch hier und da mit rauf fallen, aber viel wird es nicht. Das gehört zu einer Kaltfront, die jetzt gerade mit dichten Wolken im Nordwesten über der Altmark bis zum Eichsfeld runter durchzieht.
1: Soweit die Aussichten. Danke, Renato. In der kommenden halben Stunde schauen wir auf die neue Fabrik von Infineon in Dresden und auf die Hintergründe für diesen Bau. Denn die Nachfrage nach Mikrochips ist durch die Entwicklungen der künstlichen Intelligenz enorm angestiegen. Und es geht gegen die Abwanderung aus dem Erzgebirge. Ein großes Interesse daran, etwas zu ändern, hat die dortige Wirtschaftsförderungsgesellschaft. Die hat heute eine Wertzeugkiste vorgestellt. Was sich dahinter verbirgt, hören Sie ebenfalls in der kommenden halben Stunde dann mit meinem Kollegen Jan Breuer am Mikrofon. Ich bin Jan Kröger. Danke fürs Zuhören heute Nachmittag. Ich wünsche Ihnen noch einen schönen Tag. Tschüss.
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16: Um 16 Uhr mit Anja Keeb. Der Präsident des Steuerzahlerbundes, Rainer Holznagel, hat die geplante Steuerentlastung als unzureichend kritisiert. Er sagte dem MDR, damit rette man vielleicht die Koalition, aber nicht Deutschland. Die Reform sieht unter anderem vor, dass eine berufstätige Familie mit zwei Kindern im Schnitt um mehr als 600 Euro pro Jahr entlastet wird. Der Grundbetrag soll angehoben, dafür die Reichensteuer erhöht werden. Der Präsident des IFO-Institutes Clemens Fuß sagte zum Reformpaket, die Maßnahmen seien ein wichtiger Beitrag zur Überwindung der wirtschaftlichen Stagnation in Deutschland. Als Beispiele nannte er die Flexibilisierung des Arbeitsmarktes und den Bürokratieabbau. Die ebenfalls geplante Abschaffung der telefonischen Krankschreibung sorgt wie überwiegend für Kritik. Der Verbraucherzentrale Bundesverband erklärte, die Regelung habe sich bewährt und sei ein gutes Beispiel für weniger Bürokratie. Die Kassenärztliche Bundesvereinigung kritisierte die Einführung der Attestpflicht bereits ab dem ersten Krankheitstag. KBV-Chef Andreas Gassen sagte, wer huste, eine Magen-Darm-Infektion habe, gehöre ins Bett und nicht in die übervolle Praxis. Der Chiphersteller Infineon hat sein neues Werk in Dresden feierlich eröffnet. Vorstandschef Jochen Hanebeck sagte, es seien etwa 5 Milliarden Euro investiert worden. Damit handle es sich um die größte Einzelinvestition in der Geschichte des Unternehmens. Etwa 1000 neue Jobs sollen entstehen. Infineon will in Dresden Leistungshalbleiter herstellen. Sie kommen unter anderem in Elektroautos, Rechenzentren und Industrieanlagen zum Einsatz. Die USA und der Iran haben sich nach indirekten Gesprächen in Katar für eine Fortsetzung der Verhandlungen ausgesprochen. Ein Sprecher des katarischen Außenministeriums erklärte, dies solle in näherer Zukunft passieren, aber erst nach den Trauerfeierlichkeiten für den getöteten Ayatollah Ali Khamenei im Iran an diesem Wochenende. Ob die Beratungen fortgesetzt werden, war zuletzt unklar. Am Wochenende hatten sich die USA und der Iran erneut gegenseitig militärisch attackiert. 3 Tage nach dem WM-Aus der deutschen Fußballnationalmannschaft hat in der DFB-Zentrale in Frankfurt ein Krisentreffen stattgefunden. Nach Informationen der Bild-Zeitung soll es 3 Stunden gedauert haben. Teilgenommen hätten die gesamte DFB-Spitze und Bundestrainer Julian Nagelsmann. Dem Bericht zufolge wurde ihm nahegelegt, freiwillig zurückzutreten. Nagelsmann habe Bedenkzeit bis Ende der Woche. Das waren die Nachrichten. Das Wetter, die aktuellen Temperaturen auf dem Brocken wolkig 16 Grad, Chemnitz leicht bewölkt 24, Dresden wolkig 25, stark bewölkt in Eisenach bei 25, Erfurt 26, Fichtelberg 18 Grad, Gera leicht bewölkt 26, Görlitz fast wolkenlos 25, Halle leicht bewölkt 27, Leipzig wolkenlos 27, Magdeburg bedeckt 28 und Meiningen wolkig 25 Grad. Am Abend von Nordwesten her zunehmend wolkig und stellenweise Regen, 17 bis 24 Grad. In der Nacht wechselnd bewölkt, gelegentlich etwas Regen, 15 bis 9 Grad. Morgen wechselnd bewölkt mit Sonne, am Abend gebietsweise Schauer, 20 bis 24 Grad und windig. Am Wochenende Sonne und Quellwolken, am Sonntag einige Schauer oder Gewitter, dabei wieder etwas wärmer. MDR Verkehrsdienst. A2 Richtung Berlin zwischen Allerengersleben und Irxleben 4 Kilometer Stau und stockend. A4 Richtung Görlitz zwischen Dresden-Altstadt und Dreieck Dresden-Nord Stau und stockend. A4 Richtung Görlitz zwischen Ottendorf-Okrilla und Burkau Stau und stockend. A9 Richtung München zwischen Beelitz-Heilstätten und Brück 5 Kilometer Stau. Die A14 Richtung Schwerin bleibt zwischen Kreuz Magdeburg und Dahlen-Warsleben wegen Reparaturarbeiten bis voraussichtlich morgen gesperrt. A36 Richtung Bernburg zwischen Dreieck Nordharz und Ilsenburg 4 Kilometer Stau. A71 Richtung Schweinfurt zwischen Gräfenroda und Oberhof ist die rechte Spur nach Unfall blockiert. A72 Richtung Hof zwischen Zwickau Ost und Zwickau West Stau wegen eines defekten LKWs. Und nach Unfällen gesperrt sind die B85 zwischen Bad Berka und Abzweig Guttendorf sowie die B174 zwischen Hohendorf und Schopau. Soweit der MDR-Verkehrsdienst, 16.05 Uhr.
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17: Mirjam Reuer am Mikrofon, einen schönen Nachmittag Ihnen. Hinter uns liegen anspruchsvolle Wochen, so hat es Bundeskanzler Friedrich Merz heute Vormittag beschrieben bei der Vorstellung der Reformen, auf die sich die Spitzen von CDU, CSU und SPD geeinigt haben. Die Koalition habe Kraft und Willen, Deutschland in die Zukunft zu führen, sagte Merz ebenso. Geeinigt hat sich die schwarz-rote Koalition unter anderem auf neue Arbeitsmarktregelungen und auf eine Reform der Einkommenssteuer. Kirsten Girschig berichtet aus Berlin, wo die Ergebnisse unter freiem Himmel vorgestellt worden sind.
18: Recht ausgeruht wirken die Vertreter von Union und SPD heute früh im Kanzlergarten. Es half wohl, dass die Verhandlungen gestern noch deutlich vor Mitternacht endeten. Bundeskanzler Friedrich Merz spricht von einem guten Tag für Deutschland und kündigt mehr als 30 Maßnahmen an, mit denen Wirtschaft, Arbeitsmarkt und Sozialstaat gestärkt werden sollen. Das Reformpaket solle Lust auf Zukunft machen, sagt der Bundeskanzler.
19: Deutschland wird Schutz geben, aber nicht fesseln. Deutschland wird mutig sein, aber nicht übermütig. Deutschland wird allen Bürgerinnen und Bürgern einen Spielraum geben für ihre persönliche Lebensentwicklung und ihre Freiheit. Für all das haben wir gestern eine gute gemeinsame Grundlage gelegt in dieser Koalition.
18: Geplant sind unter anderem Steuerentlastungen, die vor allem Familien mit Kindern zugutekommen sollen. Spätestens 2028 sollen sie um bis zu 600 Euro im Jahr entlastet werden, sagt SPD-Chef und Finanzminister Lars Klingbeil. Zur Gegenfinanzierung?
20: Die Spitzeneinkommen am obersten Ende werden einen größeren Beitrag leisten. Das ist eine Frage der Fairness. Die Reichensteuer wird künftig mit 45% ab einem zu versteuernden Einkommen von 250.000 Euro gelten. Und wir führen eine weitere Stufe ab 280.000, ein höherer Reichensteuersatz von 47% ein.
18: Bei den Reformen am Arbeitsmarkt sollen ohne konkreten Grund befristete Arbeitsverträge künftig für bis zu 48 Monate zulässig sein. Zudem wird die telefonische Krankschreibung abgeschafft und Arbeitnehmer müssen ab dem ersten Krankheitstag ein Attest vorlegen. Arbeitsministerin Bärbel Baas, SPD, kündigt zudem härtere Maßnahmen gegen Sozialbetrug an.
21: Wir werden das Thema Sozialleistungsmissbrauch jetzt konzentriert angehen. Es wird im Juli im Kabinett noch einen Aktionsplan dazu geben, den wir auf den Weg bringen.
18: Im Bereich des Wohnens will die Koalition eine eigene Wohnungsbaugesellschaft gründen. Sie reagiert aber auch auf Debatten, vor allem in Berlin, zur Enteignung privater Wohnungsbaugesellschaften. CSU-Chef Söder kündigt an.
22: Wir machen jetzt ein Bundesgesetz, das solche Landesverstaatlichungen nicht möglich machen. Das ist ein gutes Signal.
18: Die Koalition ist sich zudem einig. Die bisher schon bekannten Pläne für eine Rentenreform sollen bis Ende des Jahres gesetzlich umgesetzt werden. Die Gesundheitsreform soll bereits in der nächsten Woche in Bundestag und Bundesrat beschlossen werden.
17: Information aus Berlin von Kirsten Girschig. Die bisherigen Reaktionen auf diese insgesamt 34 Reformvorschläge sind, ich würde es mal durchwachsen bezeichnen. Der Kanzler will Deutschland damit ja wieder flott kriegen, so hat es heute auch beschrieben bei der Vorstellung. Aber das kommt eben nicht bei jedem gut an. Frank Eichmann dazu beginnt allerdings mit einer zustimmenden Reaktion.
23: Überwiegend Lob erntet die Koalition mit dem Vorhaben, die Steuern für kleine und mittlere Einkommen zu senken. Auch der geplante Bürokratieabbau kommt bei Wirtschaftsvertretern gut an. Verhaltener die Gewerkschaften. Eine bunte Tüte Süßes und Saures nennt IG Metall-Chefin Benner das Koalitionspapier. Der Verdi-Vorsitzende Wernicke beklagt unter anderem das Misstrauen gegen Beschäftigte und nennt die vorgesehene Abschaffung der telefonischen Krankschreibung die Erfüllung unsozialer Arbeitgeberwünsche. Absolut katastrophal, ergänzt der Hausärzteverband. Die Krankschreibungspflicht ab Tag 1 werde die Arztpraxen mit Millionen Menschen füllen, die sich die Krankschreibung abholten, ohne medizinischen Sinn. Auch die Opposition findet mehr Tadel als Lob. Hochtrabende Rhetorik der Koalitionäre stehe im krassen Missverhältnis zum kleinmütigen Ergebnis, so die AfD-Spitze. In weiten Teilen eine Mogelpackung und auf jeden Fall nicht auf der Höhe der Herausforderungen, dies die Bilanz der Grünen. Die Parteichefs der Linken sehen statt Lösungen nur Nebelkerzen. Die Koalition habe nicht das versprochene Programm für Aufschwung und Beschäftigung, sondern ein Programm des Misstrauens und der Ignoranz vorgelegt.
17: Soweit Frank Eichmann aus Berlin. Großer Tag heute für und in Dresden. In der sächsischen Landeshauptstadt ist heute feierlich die neue Produktionsstätte von Infineon eröffnet worden. Übrigens 3 Monate früher als ursprünglich geplant. Und auch der Zeitpunkt ist gut gewählt, denn die Nachfrage nach Mikrochips steigt ja weltweit. Ich habe vor der Sendung darüber gesprochen mit unserem Wirtschaftsredakteur Ralf Geißler, der heute in Dresden ist. Und ich habe ihn zunächst gefragt, fangen wir an mit Zahlen und Fakten. Was hat denn diese neue Produktionsmöglichkeit von Infineon gekostet und was soll sie leisten?
0: Also der Bau hat 5 Milliarden Euro gekostet, wobei Infineon das nicht alleine bezahlt hat. Der Staat hat 1 Milliarde Euro an Förderung dazugegeben. Und man braucht diesen Standort, weil einfach der Bedarf an Chips weltweit wächst. Man produziert hier ja sogenannte Leistungshalbleiter. Das sind Chips, die Strom steuern, also Energie steuern, zum Beispiel in Windparks, zum Beispiel in Solarparks, aber eben auch in KI-Rechenzentren. Die verbrauchen ja sehr viel Strom. Da ist es sehr wichtig, dass man guckt, dass man das möglichst effizient macht. Und genau solche Chips werden hier in der neuen Fab 4 von Infineon hergestellt.
17: Infineon erweitert damit ja seinen Produktionsstandort in Sachsen, bleibt Dresden treu. Warum eigentlich?
0: Also Dresden hat sich ja in den letzten Jahren zu dem Chip-Produktionsstandort in Europa gemausert. Das hat 1994 hier angefangen mit dem ersten großen Werk von Siemens. Dann sind immer mehr dazugekommen, Global Foundries, Bosch, Infineon. Und das ist einfach, glaube ich, für so einen großen Konzern, der sowieso hier schon vor Ort ist, einfach naheliegend gewesen, dann hier auch anzubauen. Man hat die Produktionskapazität jetzt hier tatsächlich verdoppeln können. Sprich, wenn dieses Werk irgendwann mal auf Volllast läuft, kann Infineon in Dresden doppelt so viele Chips machen wie bisher. Und man ist hierher gekommen, weil man eben einfach hier ein Umfeld hat. Das stimmt, hier werden die Fachleute ausgebildet für diese Branche. Hier gibt es Hochschulen, die zu diesen Bereichen forschen. Und deswegen kam, glaube ich, Dresden zuallererst in Frage, weil andere Standorte zumindest in dieser Größenordnung gibt es in Europa einfach nicht.
17: Du hast gesagt, die Fabrik wird Schritt für Schritt hochgefahren, Volllast also nicht sofort. Gibt es denn einen Zeitplan, wann Volllast erreicht werden soll?
0: Also man fängt nicht sofort mit Volllast an, sondern man hofft, dass man in etwa 2 Jahren hier die Fabrik vollständig mit den Maschinen ausgestattet hat und dann eben auch die volle Ladung produzieren kann. Dazu müssen aber noch 1000 Maschinen rein. Man fährt das Stück für Stück hoch, auch weil man eben davon ausgeht, dass der Markt für die Chips, die man hier produziert, Stück für Stück wächst. Das heißt, die Fabrik wird eben entsprechend des Marktwachstums mit entsprechender Technik ausgestattet. Das geht jetzt schon schneller, als man das ursprünglich gedacht hat. Also der Vorstand hat heute gesagt, man macht das jetzt doppelt so schnell, als man das ursprünglich mal geplant hatte. Aber da das eben doch sehr aufwendig ist, dauert es dann eben doch 2 Jahre mindestens, bis man diese Fabrik wirklich unter Volllast fahren kann. Wenn es soweit ist, dann will man allein mit dieser neuen Fabrik hier 5 Milliarden Euro Jahresumsatz machen. Das ist also wirklich eine Menge, wenn man dazu im Vergleich sieht, dass momentan Infineon 15 Milliarden Umsatz als Gesamtkonzern gemacht hat. Also sprich, man wächst hier wirklich massiv auf.
17: Lass uns kurz noch über Dresden sprechen. Was bedeutet diese neue Infineon-Fabrik nun tatsächlich für die sächsische Landeshauptstadt?
0: Es ist für die Stadt Dresden natürlich ein ganz wichtiges Investment, weil es eben zeigt, dass man auch weiterhin der Chip-Standort in Europa sein will. Wobei man eben auch dazu sagen muss, es gibt durchaus auch mit diesen Produktionsstandorten immer mal wieder so ein paar Probleme. Das wichtigste Thema hier in der Stadt ist natürlich das Wasser. Chipfabriken brauchen unglaublich viel Wasser. Und da hat man eben lange überlegt, wie man das lösen kann. Jetzt hat man eine Variante gefunden, dass man sagt, man baut ein eigenes Flusskraftwerk, wo dann Wasser aus der Elbe Industriewasser für diese Fabriken zur Verfügung gestellt wird, damit man nicht das hochreine Leitungswasser nehmen muss, was in die normalen Dresdner Haushalte geht. Man hat sich auch hier sehr viel Mühe gegeben und gesagt, wir versuchen 90% des Wassers wieder in diesen Kreislauf zurückzuführen, aufgereinigt natürlich. Aber es gibt eben so verschiedene Themen, die dieses Wachstum auch mit sich bringt, die diese Stadt natürlich auch ein Stück weit belasten. Es fängt beim Wasser an, hört bei den Wohnungen auf, die man braucht, für die ja inzwischen 80.000 Leute, die in der Industrie hier in Dresden arbeiten.
17: Ralf Geißler war das aus Dresden. Infineon hat dort heute die neue Fabrik eröffnet. 16 Uhr und gleich 14. Die Zahl der getöteten und verletzten Soldaten im russischen Angriffskrieg gegen die Ukraine hat inzwischen 2 Millionen überschritten. Zu diesem Ergebnis kommt das Center for Strategic Strategic und Internationale Studies in Washington. Nina Barth.
18: Demnach liegt die Zahl der getöteten ukrainischen Soldaten zwischen 125.000 und 150.000. Auf russischer Seite waren es laut der Studie noch mehr Opfer. Das CSIS geht von zwischen 400.000 und 450.000 gefallenen russischen Soldaten aus. Das sind viermal mehr gefallene Soldaten auf russischer Seite, als die USA in all ihren Kriegen seit dem Zweiten Weltkrieg zu verzeichnen hatten. Dazu gehören der Vietnam- und Koreakrieg. Die Auswertung von Daten unter anderem mehrerer Geheimdienste hat außerdem ergeben, dass sich das Zahlenverhältnis der auf beiden Seiten getöteten Soldaten stark verändert hat. Lag es zu Beginn des Krieges bei 1:2, liegt es inzwischen bei 1:8. Auf einen gefallenen ukrainischen kommen 8 getötete russische Soldaten. Die Studie geht davon aus, dass monatlich mehr russische Soldaten getötet oder verwundet werden, als Russlands Machthaber Wladimir Putin pro Monat rekrutieren lassen kann.
17: Das war der Bericht von Nina Barth und damit ist es 16.15 Uhr und wir sind bei der Top-Meldung. Der Präsident des Steuerzahlerbundes, Rainer Holznagel, hat die geplante Steuerentlastung als unzureichend kritisiert, sagte er hier im MDR. Damit rette man vielleicht die Koalition, aber man rette eben nicht Deutschland. Weitere Meldungen jetzt mit Anja Kebe.
16: Bei einer Bombenexplosion in der syrischen Hauptstadt Damaskus sind mindestens 5 Menschen ums Leben gekommen. Nach Angaben des Gesundheitsministeriums wurden 16 weitere Personen verletzt. Wie mehrere Medien berichten, ereignete sich die Explosion in einem Café im Stadtzentrum. Sachsens Kommunen können sich ab sofort um die Ausrichtung der Landesgartenschau 2032 bewerben. Wie das Landwirtschaftsministerium mitteilte, sind Bewerbungen bis Ende Oktober möglich. Der Freistaat unterstützt die Ausrichterstadt mit bis zu 5 Millionen Euro. Die nächste Landesgartenschau findet im kommenden Jahr in Aue-Bad Schlema statt. Zur Nordseeinsel Helgoland fahren aktuell keine Fähren. Grund ist hoher Wellengang. Die Tourismusdirektion der Insel teilte mit, dass morgen sämtliche Fahrten gestrichen würden. Ein regulärer Betrieb werde wieder am Samstag erwartet. Das Wetter: am Abend von Nordwesten her zunehmend wolkig und stellenweise Regen, 17 bis 24 Grad. In der Nacht wechselnd bewölkt, gelegentlich etwas Regen, 15 bis 9 Grad. Und morgen wechselnd bewölkt mit Sonne, am Abend erneut Schauer, 20 bis 24 Grad und windig. MDR aktuell Verkehrsdienst, A2 Richtung Berlin zwischen Allerengersleben und Irksleben, 4 Kilometer Stau. A4 Richtung Görlitz zwischen Dresden-Neustadt und Burkau, abschnittsweise Stau. A9 Richtung München zwischen Beelitz-Heilstetten und Brück, 5 Kilometer Stau. Die A14 Richtung Schwerin bleibt zwischen Kreuz Magdeburg und Dahlen-Warsleben wegen Reparaturarbeiten bis voraussichtlich morgen gesperrt. A36 in Richtung Bernburg zwischen Dreieck Nordharz und Ilsenburg 4 Kilometer Stau. A71 Richtung Schweinfurt zwischen Gräfenroda und Oberhof ist die rechte Spur nach Unfall gesperrt. Und A72 in Richtung Hof zwischen Zwickau Ost und Zwickau West Stau wegen eines defekten LKWs im Baustellenbereich. Soweit der MDR Aktuell Verkehrsdienst, 16.17 Uhr.
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17: Das Etikett KI reicht an der Börse nicht mehr automatisch für steigende Kurse. Investoren schauen nämlich genauer hin. Wer muss Milliarden investieren und wer verdient daran und wie viel könnte es denn sein? Angela Göpfert über eine auffällige Rotation im Tech-Sektor.
2: Die KI-Euphorie an den Börsen ist nicht verschwunden, aber sie sucht sich neue Gewinner. Lange reichte es einfach, die 7 größten US-Technologiekonzerne zu kaufen. Apple, Microsoft, Alphabet, Meta, Amazon, Tesla und Nvidia. Doch die alten Stars schwächeln zunehmend. Allein im Juni hat die Gruppe der sogenannten Magnificent Seven, also der glorreichen 7, zusammen 2,3 Billionen Dollar an Börsenwert verloren. Der Grund? Anleger werden nervös, weil die KI-Ausgaben immer größere Dimensionen annehmen. Jochen Stanzel, Chefmarktanalyst der Consorsbank.
3: Es werden pro Tag 2 Milliarden Dollar investiert in den Ausbau von Rechenzentren und das nur von einer Handvoll Technologieunternehmen. Das sind die größten in den USA.
2: Allein Alphabet, Microsoft, Amazon und Meta planen im laufenden Jahr bis zu 725 Milliarden Dollar für KI-Investitionen bereitzustellen. Doch an den Börsen wachsen die Zweifel, dass sich diese gewaltigen Ausgaben so schnell rechnen werden. Zugleich hat Big Tech nun weniger Geld für Aktienrückkäufe. Dieser verlässliche Kurstreiber der vergangenen Jahre fällt also erst einmal weg. Investoren tun daher gut daran, ihre Anlagestrategie zu überdenken, sagt Eckhard Schulte vom Vermögensverwalter MindSky Asset Management.
4: Die bessere Strategie ist im Moment zu schauen, wo kommen denn die Geldströme der großen Unternehmen an. Sie müssen ja nächstes Jahr wahrscheinlich 1.000 Milliarden Dollar investieren. Und da macht es eben Sinn zu fragen, wer sind denn die Profiteure von diesen Geldströmen und dort gezielt zu investieren.
2: Tatsächlich findet an den Märkten gerade eine deutliche Rotation statt. Weg von Unternehmen, die Milliarden Dollar in KI-Infrastruktur stecken und hin zu Firmen, die genau diese Infrastruktur liefern. Schulte sieht hier gleich mehrere Gewinner.
4: Natürlich vorneweg Halbleiter, dort haben wir enorme Knappheiten, aber es sind eben auch andere Themen. Zum Beispiel im Energiebereich, einer der großen Flaschenhälse für KI. Hier haben wir enormen Bedarf, Speichersysteme, Energieeffizienz.
2: Vor allem Halbleiteraktien erlebten an den Börsen zuletzt einen regelrechten Boom. Papiere von Micron und Intel haben sich im ersten Halbjahr mehr als verdreifacht. Aktien des Speicherchip-Spezialisten SanDisk stiegen sogar um mehr als 800%.
3: Also wer wirklich richtig in den richtigen Branchen war, der hat mit Speicherchips, der hat mit Halbleitern, hat mit KI zweistellige hohe prozentuale Gewinne gemacht,
2: sagt Marktstratege Jochen Stanzel. Das zeigt sich auch im DAX. Dort lagen im ersten Halbjahr vor allem Chip-Infrastruktur und Energiewerte vorn. Der Halbleiterkonzern Infineon hat seinen Börsenwert mehr als verdoppelt. Deutschlands größtes Bauunternehmen Hochtief legte gut 50% zu. Stark gefragt waren auch Aktien des Energietechnikkonzerns Siemens Energy und des Versorgers RWE. Die KI-Rotation an den Börsen ist damit in vollem Gange. Anleger kaufen nicht mehr blind die großen US-Technologiekonzerne, stattdessen folgen sie dem Geld, dorthin, wo die Milliarden für Chips, Energie und Rechenzentren ankommen.
17: Angela Göpfert war das von der Börse. Kalifornische Autofahrer klagen gegen Tankstellen. Der Vorwurf, mehrere große Ketten umgehen das Verbot von Preisabsprachen und zwar mit Hilfe künstlicher Intelligenz. Die Software ermögliche es den Anbietern, die Preise bis zu 1,5 Cent pro Liter höher anzusetzen als im freien Spiel der Märkte. Die Benzinpreise in Kalifornien sind im US-Vergleich auch wegen Umweltauflagen ohnehin verhältnismäßig teuer. Aus Los Angeles, Reinhard Spiegelhauer.
6: An der Zapfsäule zahlt man in Los Angeles fast anderthalb Mal so viel wie im US-Durchschnitt. Die Gründe? Hohe Steuern, strenge Treibhausgasauflagen und Emissionszertifikate, spezielles Benzin, das besonders sauber verbrennt. Und seit neuestem anscheinend auch künstliche Intelligenz.
7: The AI is setting the price, not the market.
6: Verbraucherschützer Jamie Cord sagt im Sender NBC, künstliche Intelligenz hat das freie Spiel der Kräfte abgelöst. Jedenfalls da, wo die Benzinanbieter eine bestimmte Preissoftware nutzen. Sie führt Daten von Tankstellen auch verschiedener Ketten zusammen, erklärt Professor Ahmed Banafa, KI-Spezialist an der San Francisco Bay University, dem Fernsehsender.
8: How many cars will go and pump the gas, the inventory that the station have, the history of the
6: Nachfrage, Lagerbestand, Preisentwicklung in der Vergangenheit, die Daten von hunderten Tankstellen fließen in die Berechnung ein. Die KI ermittelt daraus den optimalen Preis für die Konzerne. Der britische Preissoftwareanbieter Calibrate wirbt ganz offen mit dem Versprechen, wörtlich Gewinn rauszuquetschen. Aktuell geht es um 1700 Tankstellen in Kalifornien, die mit dem System arbeiten sollen. Verbraucherschützer sagen, man zahlt dort 1,5 Cent pro Liter mehr als an normalen Tankstellen in vergleichbarer Marktlage. Mindestens. Im Extremfall sogar fast 10 Cent. Autofahrer in Kalifornien wehren sich und streben eine Sammelklage an. Für Preisabsprachen müsse man sich jetzt offenbar eben nicht mehr konspirativ in verrauchten Hinterzimmern treffen, sagen sie. Tatsächlich ist das kalifornische Kartellgesetz seit diesem Jahr strenger geworden. Vorher galt, Preisabsprachen muss man konkret nachweisen. Jetzt kann es tatsächlich schon illegal sein, einen gemeinsamen Algorithmus zu verwenden, wenn er Wettbewerbsdaten eigentlich konkurrierender Unternehmen verarbeitet und Preise koordiniert. Selbst wenn das in einer Blackbox und ohne gezieltes Eingreifen der Unternehmen passiert.
5: Und genau das sei hier der Fall, sagt Verbraucherschützer Kort. Sie machen den Sprit teurer, anstatt sich auf Preiswettbewerb einzulassen, mithilfe von KI. Fachleute warnen, andere Branchen könnten es genauso machen und die Verbraucher dabei draufzahlen. Die Klage gegen zunächst 6 Tankstellenmarken gilt deshalb als wegweisend. Die beklagten Anbieter und der Softwarehersteller Calibrate weisen alle Vorwürfe von sich oder haben sich noch gar nicht geäußert. Ach ja, der besonders teure kalifornische Sprit kostet umgerechnet übrigens ungefähr 1,30 Euro pro Liter.
17: Reinhard Spiegelhauer berichtete aus Los Angeles für MDR aktuell, 16:24 noch. Bis 16:30. Schon wieder gibt es ein schweres Busunglück in Südafrika. Wieder sind zahlreiche Menschen ums Leben gekommen. Diesmal im Süden des Landes. Stefan Überbach.
9: Laut Polizeiangaben hatte sich am frühen Morgen auf der Autobahn N1 etwa 200 Kilometer nordöstlich von Kapstadt ein vollbesetzter Reisebus mit Anhänger auf offener Strecke überschlagen. Dabei kamen mindestens 16 Menschen ums Leben. Viele der Businsassen wurden bei dem Unfall offenbar aus dem Fahrzeug geschleudert. 20 zum Teil Schwerverletzte sind zur Behandlung in umliegende Krankenhäuser gebracht worden. Einige Passagiere sollen noch in dem Fahrzeugwrack eingeklemmt sein. Rettungskräfte versuchen, sie zu befreien. Nach ersten Erkenntnissen der Behörden könnte der Busfahrer die Kontrolle über sein Fahrzeug verloren haben, als er versuchte, einem Lieferwagen auszuweichen. An Bord des Busses sollen 73 Fahrgäste gewesen sein, darunter viele Kinder. Auf den Straßen Südafrikas kommt es immer wieder zu schweren Unfällen. Zu den häufigsten Ursachen gehören zu hohes Tempo, riskante Überholmanöver sowie Alkohol oder Drogen am Steuer. Oft sind aber auch Fahrer übermüdet oder die Autos, Lastwagen und Busse in einem schlechten technischen Zustand.
17: Soweit Stefan Überbach aus Südafrika. Jetzt geht's ins Erzgebirge. Die Prognosen für das Erzgebirge klingen nicht gut. Man könnte bis zum Jahr 2040 über 50.000 Einwohner verlieren. Zu wenig Geburten, zu viele Sterbefälle. Und dazu kommt, dass viele junge Menschen nach der Schule die Region verlassen. Und dem will die Wirtschaftsförderung Erzgebirge nun entgegensteuern. Mit einer etwas ungewöhnlichen Aktion, der sogenannten Wertzeugkiste. Matthias Wetzel.
12: Die Aula des Karl-von-Bach-Gymnasiums in Stolberg ist gut gefüllt.
13: Ja, damit würde ich euch die Wertzeugkiste geben.
12: Vor den Schulabgängern der 12. Klasse steht Cornelia Rank von der Wirtschaftsförderung Erzgebirge. Neben ihr ein Stapel von Kartons, die aussehen wie eine Werkzeugkiste. Darauf prangt die Bezeichnung Wertzeugkiste. Nie gehört? Cornelia Rank hilft weiter.
13: Die Idee ist, Werte und Werkzeuge mitzugeben. In der Werkzeugkiste ist ein Hammer drin für die Schlagfertigkeit, eine Schmiech, also ein Gliedermaßstab für die Genauigkeit. Es ist eine Bitbox drin, Präzision. Es ist ein Tuch, ein Fließtuch drin. Es ist eine Spezi drin aus der Brauerei Zwölnitz. Ein Kartenspiel und natürlich auch der Flyer von den Unternehmen, die das mitfinanzieren.
12: Insgesamt 870 Wertzeugkisten übergibt die Wirtschaftsförderung in diesem Jahr an die Schulabgänger der 10 Gymnasien sowie 6 beruflichen Gymnasien im Erzgebirge. Und das bereits im 9. Jahr. Die Aktion soll die jungen Leute, wenn sie in der Ferne studieren oder lernen, an ihre Heimat erinnern. Und vielleicht einen Anstoß geben, wieder zurückzukommen. Abiturientin Mona findet die Idee cool.
24: Das bindet einen nochmal an die Heimat und wird einen auch immer mit an die Heimat erinnern. Ich persönlich werde nach Thüringen gehen in einem Vierteljahr. Aber meiner Meinung nach, der sich entscheidet, wohin zu gehen, der wird es auch machen. Und der Werkzeugkiste wird einen jetzt nicht sagen, okay, wegen dieser Kiste bleibe ich dann hier oder komme ich hier wieder zurück.
12: Lukas sieht das Ganze eher praktisch.
25: Gerade wenn man jetzt auszieht oder wegwandert aus dem Erzgebirge, sage ich mal, hat man ein paar Sachen da drinnen, die man vielleicht gut gebrauchen kann, gerade Hammer, Schmieche, wo man dann vielleicht mal ausmessen kann, wie breit der Schrank sein muss oder halt gerade mal Nagel in der Wand hämmern kann.
12: Clara findet die Idee grundsätzlich charmant.
26: Ich finde die Idee eigentlich auch echt schön, also so ein paar Sachen zu haben, die einen so an die Heimat erinnern, auch mit den Sprüchen drauf. Aber wie Simona gesagt hat, ich glaube nicht, dass so eine Kiste jetzt der ausschlaggebende Punkt ist, dass man sagt, ich möchte wieder in meine Heimat zurück, das werden andere Gründe sein. Aber so als Abschiedsgeschenk für die Schule und zum Mitnehmen, beispielsweise zum Studieren, ist eine sehr schöne Idee.
12: Die 3 Abiturienten haben sich übrigens schon entschieden, wie es bei ihnen weitergeht. Mona wird in Jena studieren, Luca in Chemnitz und Clara in Coburg. Und Werkzeugkiste hin oder her, alle 3 wollen nach dem Studium wieder ins Erzgebirge zurückkommen.
17: Das war ein Bericht von Matthias Wetzel. Und wir sind beim Wetter und Renato Bodenburg unter Frage. Wie geht's denn beim Wetter weiter?
1: Da ist ein bisschen Bewegung drin. Also ganz viel, aber nicht. Dann, das würde bedeuten, wir haben dann flächendeckend noch mit Regen zu tun. Aber wir haben jetzt vor allem in der Nordwesthälfte von der Altmark schon über den Harz bis fast ins Eichsfeld rein. Ganz dichte Wolken. Und da sind auch ein paar Regentropfen mit drin. Das ist ein bisschen leichter bis mäßiger Regen, der dann noch aufziehen wird. Und das Ganze wird noch ein bisschen weiter nach Sachsen-Anhalt in die Mitte reinziehen. Sonst in Thüringen nur vom Eichsfeld bis zum Thüringer Becken. Sachsen wahrscheinlich eher ausgespart. Und je weiter wir südwestlich kommen, also im Grunde genommen vom Raum Wittenberg und dann über die gesamte Osthälfte Thüringens und nach Sachsen, da gibt es weiter eine ganze Menge an Sonnenschein. Temperaturen heute in den Abendstunden 20 bis 25 Grad.
17: Wie kühl wird die Nacht?
1: Da geht es runter auf 15 bis 9 Grad, wechselnd bewölkt, Schauer eher dann selten. Morgen im Laufe des Tages wieder ein paar Quellwolken und später einzelne Schauer.
17: Renato Bodenburg war das mit dem Wetter, danke.
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16: Um 16.30 Uhr mit Anja Keeb. Die Reformbeschlüsse der Bundesregierung werden sehr unterschiedlich bewertet. Die Koalition hatte sich auf 34 Vorhaben geeinigt, zu Steuern, Rente, Gesundheit und auch zum Wohnungsmarkt. Die Opposition übte scharfe Kritik, die AfD sprach etwa von einer herben Enttäuschung, die Linke von Sozialstaats Kahlschlag und die Grünen von einer Mogelpackung. Der Industrieverband erklärte, keinen kraftvollen Wachstumsimpuls zu erkennen. DGB-Chefin Jasmin Fahimi zog eine gemischte Bilanz. Sie begrüßte etwa die geplante Erhöhung steuerfreier Zuschläge für Sonn- und Feiertagsarbeit. Die Hitzeschäden auf der A2 sind nun komplett beseitigt. Nach Angaben der Autobahn GmbH wurde auch der gesperrte Bereich zwischen Irxleben und dem Kreuz Magdeburg wieder für den Verkehr freigegeben. Seit dem Morgen ist der Abschnitt zwischen Thesen und Ciesa wieder befahrbar. Gestern war bereits die Sperrung zwischen Ciesa und Wollin in Brandenburg aufgehoben worden. Hitzeschäden gibt es jetzt noch auf der A14 nördlich von Magdeburg. Der britische Premier Keir Starmer hat sich für Zwangsadoptionen in England und Wales entschuldigt. Im Parlament sprach er von einem Schandfleck in der Geschichte und systematischem Versagen. Die Opfer hätten ihren Verlust jahrzehntelang mit sich getragen. Eine Untersuchung hatte ergeben, dass nach dem Zweiten Weltkrieg zahlreichen unverheirateten Müttern ihre Kinder weggenommen wurden. Bis in die 1970er Jahre hinein gab es demnach geschätzt 185.000 Zwangsadoptionen. 8 Tage nach den schweren Erdbeben in Venezuela ist ein Mann lebend aus den Trümmern gerettet worden. Wie eine AFP-Reporterin berichtete, wurde der 43-Jährige in einem stark zerstörten Ort von einem internationalen Rettungsteam geborgen. Nach offiziellen Angaben haben knapp 2.300 Menschen ihr Leben verloren. Der Sächsische Verfassungsgerichtshof hat eine besonders große Anfrage der Linken im Landtag für unzulässig erklärt. Die Fraktion hatte insgesamt 1090 Fragen zum Thema Datenschutz gestellt. Die Landesregierung weigerte sich aber, sie zu beantworten. Die Linke ging dagegen vor, hat den Rechtsstreit nun aber verloren. Die Sächsische Verfassung sieht vor, dass große Anfragen kurz und bestimmt sein müssen. Die Leipziger Richter erklärten, das sei hier nicht der Fall gewesen. Das waren die Nachrichten. Das Wetter. Die Temperaturen von 16 Uhr in Dresden leicht bewölkt 26 Grad, Eisenach fast wolkenlos 26, Erfurt wolkig 25, Gardelegen bedeckt 26 Grad, Hoyerswerda fast wolkenlos 26, Magdeburg bedeckt 26, Neuhaus am Rennweg fast wolkenlos 22, Oschatz wolkig 27, Plauen 25, Wernigerode bedeckt 25 und Wittenberg 27 Grad. Am Abend von Nordwesten her zunehmend wolkig, stellenweise Regen bei 17 bis 24 Grad. In der Nacht wechselnd bewölkt, etwas Regen, 15 bis 9 Grad. Morgen wechselnd bewölkt mit Sonne, am Abend erneut Schauer, 20 bis 24 Grad. Und am Wochenende Sonne und Quellwolken, am Sonntag dann auch einige Schauer oder Gewitter, dabei wieder etwas wärmer. MDR aktuell Verkehrsdienst. A2 Richtung Berlin zwischen Allerengersleben und Irxleben 4 Kilometer Stau und stockender Verkehr. A4 Richtung Görlitz zwischen Dresden-Neustadt und Burkau abschnittsweise Stau und stockender Verkehr. A9 Richtung München zwischen Beelitz-Heilstätten und Brück 5 Kilometer Stau. Die A14 Richtung Schwerin bleibt zwischen Kreuz Magdeburg und Dahlen-Warsleben wegen Reparaturarbeiten noch gesperrt. A36 Richtung Bernburg zwischen Dreieck Nordharz und Ilsenburg 4 Kilometer Stau. A71 in Richtung Schweinfurt zwischen Gräfenroda und Oberhof ist die rechte Spur nach Unfall gesperrt. A72 Richtung Hof zwischen Hartenstein und Zwickau West Stau durch zwei defekte Lastwagen. Und nach Unfällen gesperrt sind. Die B85 zwischen Bad Berka und dem Abzweig Gutendorf, die B100 zwischen Gröbern und Gräfenhainichen sowie die B174 zwischen Hohendorf und Schopau. Soweit der MDR aktuell Verkehrsdienst, 16.34 Uhr.
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17: Mit Jan Breuer am Mikrofon einen schönen Nachmittag Ihnen. Einen Sommer der Reformen hat der Bundeskanzler ja vor Wochen angekündigt und nun kommen konkrete Reformvorschläge mehr und mehr auf uns zu. Bei der Rente liegen sie schon etwas länger auf dem Tisch und heute hat die Koalition ihre Pläne präsentiert für eine Steuerreform, für eine Reform des Arbeitsmarktes, für den Wohnungsmarkt und auch bei Krankschreibungen. Der Kanzler wird dabei mit den Worten zitiert, wir wollen Deutschland wieder flott kriegen. Und wie die oppositionelle Linke im Bundestag die Ideen von CDU, CSU und SPD bewertet, das wollen wir uns jetzt sagen lassen von Heidi Reicheneck, der Fraktionsvorsitzenden, bei uns am Telefon. Hallo, Frau Reicheneck.
14: Schönen guten Tag.
17: Frau Reicheneck, vielleicht erstmal ganz kurz zum Großen und Ganzen. 34 Punkte sind es, die da heute vorgestellt worden im Kanzlergarten. Der Kanzler sagt, wir werden Deutschland damit wieder fit kriegen. Was denken Sie, wird das gelingen?
14: Naja, die Regierung kündigt das sehr groß als Programm für Aufschwung und Beschäftigung an. Ich finde ehrlicherweise, dass das eher eine Sammlung von Nebelkerzen und Daumenschrauben ist. Also man hat das Gefühl, man hat alles aus den Ministerien zusammengekehrt, was man noch gefunden hat und das dann in ein Programm gegossen, das aber keinen roten Faden hat, nicht durchdacht ist und vor allem dessen Umsetzung an vielen Stellen noch gar nicht klar ist.
17: Lassen wir uns doch vielleicht mal auf die Steuerreform gucken. Also die soll eine Entlastung bringen von etwa 10 Milliarden Euro pro Jahr, ab dem Jahr 2028 ihre volle Wirkung entfalten. Geplant ist unter anderem die Einkommensteuer zu senken, Reichensteuer um 2 Punkte anzuheben, Spitzensteuersatz gleichzulassen. Was sagen Sie dazu?
14: Ich würde ja sagen, diese Einkommensteuerreform ist nur ein Tropfen auf dem heißen Stein, aber ehrlicherweise ist selbst das schon zu nett, weil das Einzige, was passiert, ist, dass die kalte Progression und die Inflation ausgeglichen wird. Also das ist wirklich lächerlich wenig. Gleichzeitig steigen ja die Kosten an allen möglichen Ecken und Enden, die Mieten, die Lebensmittelpreise und da bleibt die Regierung Antworten schuldig. Gleichzeitig gibt es durch die Regierung selber ja auch noch höhere Beiträge, beispielsweise für die Rente. Also von daher ist das wirklich einfach das hinzustellen als die große Errungenschaft. Also da fehlen mir manchmal wirklich die Worte.
17: Was hätten Sie sich denn gewünscht in Sachen Steuerreform?
14: Also bei den 10 Milliarden, wenn man wirklich nur 10 Milliarden überhaupt zur Verfügung hat, was eigentlich auch schon bei weitem nicht ausreichend ist, dann hätte man zum Beispiel Mehrwertsteuer auf Grundnahrungsmittel streichen können. Das hätte kleine und mittlere Einkommen deutlich stärker entlastet. Aber wenn eine Einkommensteuerreform ankündigt, und das unterstützen wir als Linke ja ausdrücklich, dann muss sich wirklich kleine und mittlere Einkommen massiv entlasten. Wir haben einen Vorschlag vorgelegt, dass alle, die bis zu 8.000 Euro brutto im Monat verdienen, weniger Steuern zahlen und alle darüber mehr besteuert werden. Hier ist es ja so, dass selbst große Einkommen von 200.000 Euro im Jahr noch entlastet werden. Die haben das überhaupt nicht nötig. Und diese Reichensteuer, ich glaube, da ist die SPD bei den Verhandlungen einmal kurz wach geworden und hat sich gedacht, wir müssen noch irgendwas reinschreiben, was nach SPD klingt. Also diese 2%, die sind lächerlich. Vor allen Dingen, weil diese hohen Einkommen ja auch von den höheren Freibeträgen, die absolut richtig wichtig sind, erstmal profitieren. Also das ist nichts Halbes, das ist nichts Ganzes. Das zeigt einfach, dass diese Koalition keine richtigen Reformen umsetzen kann oder nicht umsetzen will.
17: Es gibt ja auch schon Kritik, was die Gegenfinanzierung betrifft. Also die Reform der Reichensteuer, haben Sie ja schon gesagt, soll dabei helfen. Der Pauschalsteuersatz bei Minijobs soll steigen von 2 auf 5%. Handwerkerleistungen sollen weniger absetzbar sein. Ist das ein tragfähiges Konzept?
14: Das ist kein tragfähiges Konzept, vor allen Dingen, weil wieder die besonders herangezogen werden, die sowieso schon weniger haben. Deswegen sagen wir nochmal ganz klar, unser Konzept liegt vor. Wir haben das in den Bundestag eingebracht. So könnte man wirklich vorankommen. Wir wollen ja beispielsweise auch eine Vermögensteuer, die ab 1 Million greift. Dann hätten wir auch wirklich Milliarden für Investitionen, beispielsweise in die Bildung oder ins Gesundheitssystem. Weil das, was die Regierung da in ihrem Programm so verspricht, das ist ja alles nicht mit Zahlen hinterlegt. Sie wollen nicht mehr Geld einnehmen, sie wollen nicht an die Schuldenbremse ran. Also solange das nur auf dem Papier steht, wird da nichts passieren. Und genau das ist eben das Problem.
17: Es sind ja insgesamt 34 Punkte heute vorgestellt worden, neben der Steuer. Ich habe schon gesagt, Wohnungsmarkt, Arbeitsmarkt. Gibt es denn da auch Punkte, wo Sie so richtig auf der Zähne sind?
14: Naja, vor allen Dingen beim Thema Krankschreibung ab dem ersten Tag und Streichung der telefonischen Krankschreibung. Also das ist ein massives Misstrauensvotum der Regierung gegenüber der Bevölkerung. Die unterstellen den Leuten ja, dass sie die ganze Zeit blau machen, weil sie nicht arbeiten wollen. Die Realität ist ja eine ganz andere. Viel zu viele Menschen schleppen sich jetzt schon krank zur Arbeit. Das ist vor allen Dingen mehr Bürokratie und mehr Belastung. Ich meine, auch die Hausärzte haben schon vollkommen zu Recht gesagt, dass sie das nicht schaffen können. Also wenn man sowas wirklich umsetzen will, dann will man entweder die Praxen komplett in die Knie zwingen oder noch mehr Menschen dazu bringen, krank zu arbeiten. Und genau das ist wirklich der eigentliche Skandal, dass diese Regierung ständig der Bevölkerung vorwirft, sie würde betrügen oder sie würde irgendwie versuchen, aus der Arbeit rauszukommen. Das ist einfach de facto nicht so. Und ich frage mich auch, was passiert eigentlich am Wochenende? Also wenn die Arztpraxis nicht geöffnet wird. Also das ist sowas von nicht durchdacht. Ich würde wirklich gerne mal wissen, was da für ein Gedanke dahinter steckt. Also wenn gerade die Union zuhört, ich freue mich über Informationen, weil mir ist es wirklich komplett unklar, wem das helfen soll.
17: Sie werden es ja auch bald erfahren, weil diese Vorschläge ja jetzt erstmal in den Bundestag gehen. Das heißt, im Moment ist das für Sie nur eine Diskussionsgrundlage, über die man eigentlich gar nicht weiter diskutieren müsste, sondern nochmal neue Punkte auf den Plan rufen sollte?
14: Ja, man könnte zum Beispiel endlich mal darüber reden, dass wir eine echte Bürgerversicherung brauchen, in die alle einzahlen. Dann hätten wir auch genug finanzielle Mittel, um das Gesundheitssystem besser auszustatten und wir könnten die Beiträge senken. Das wäre eine sinnvolle Reform im Sinne der Mehrheit. Also wenn da endlich mal Bereitschaft wäre, wir stehen auf jeden Fall zur Verfügung. Gleiches bei der Rentenreform. Die wurde ja in diese 34 Punkte auch nochmal reingeschrieben, vielleicht damit man noch einen Punkt mehr hat. Ich weiß es nicht so wirklich. Die ja dafür sorgt, dass das Renteneintrittsalter steigt und alle dazu gezwungen werden, am Aktienmarkt zu spekulieren. Das ist doch nicht das, was man bei einer Rente, die sicher sein soll, als Mensch hier möchte. Also was wir bräuchten, wäre auch ein Rentensystem, das alle Erwerbstätigen einzahlen. Auch da können wir das auf ganz andere Finanzierung stellen. Das wäre der richtige Weg, aber dazu ist diese Koalition ja eindeutig nicht bereit.
17: Sagt Hanni Reicheneck, die Fraktionsvorsitzende der Linken im Bundestag. Vielen Dank für das Gespräch.
14: Dankeschön.
17: 16.40 Uhr damit.
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0: Ina Kastes, jetzt, da es einen Schichtwechsel gab, nicht nur bei den Tennisspielern, sondern auch bei Reporterinnen und Reportern in Wimbledon, unsere Frau vor Ort. Und die Ina wird uns jetzt garantiert mitteilen, was es Neues gibt.
15: Ja, vor allem pfeife mich einfach zurück, wenn ich dann wieder zu viel rede, lieber Thorsten. Das ist mal die wichtigste Ansage.
0: Also schnell vor
15: allem. Ja, was gibt es denn Neues? Es gibt zum Beispiel das Neue, dass Alexander Zverev gerade eben nach nur 32 Minuten den ersten Satz gewonnen hat gegen den Franzosen Valentin Royer. Also Zverev hat echt alles im Griff, wird seiner Favoritenrolle, wie es immer so schön heißt, absolut gerecht. Ich habe überhaupt keinen Zweifel daran, dass er in die dritte Runde kommt. Genau wie Jan-Lennard Struff, das habt ihr ja vor einer Stunde gehört beim Kollegen Kammern, das war wirklich ein Riesendrama, was er da am Ende für sich entscheiden konnte, der Jan-Lennard Struff, nach fast 4,5 Stunden Matchdauer insgesamt. Das Match musste ja gestern beim Stand von 2-2 Sätzen abgebrochen werden, heute dann fortgesetzt werden. Jetzt steht er zum 5. Mal in der dritten Runde von Wimbledon und wir wünschen ihm und uns natürlich, dass er es zum ersten Mal vielleicht ins Achtelfinale schafft. Problem an der Sache, er muss morgen gegen Daniil Medvedev spielen und das wird natürlich eine ganz schwierige Aufgabe. Ein dritter deutscher Mann ist gleich auch noch im Einsatz, Jannik Hanfmann nämlich. Der hat auch nicht so eine ganz leichte Aufgabe, der muss gegen den Silbermedaillengewinner von den Olympischen Spielen, Karin Khachanov, nämlich spielen. Der kann auch sehr gut aufschlagen. Aber Jannik Hanfmann, der hat auf mich einen richtig tollen Eindruck in der ersten Runde schon gemacht. Warum soll es denn nicht weitergehen für ihn?
0: Also läuft aus Sicht der deutschen Männer, möchte man sagen. Ina, danke. Zunächst in der Stunde sind wir dann wieder mit dir verbunden. Und jetzt kümmern wir uns mal um Fußball. Da kann man ja aus deutscher Sicht nicht unbedingt sagen, läuft. Nee, lief gar nicht so richtig gut, aber das Ganze hat Konsequenzen, denn heute wurde der Bundestrainer gesichtet am DFB-Campus. Es gab wohl eine 3-stündige Sitzung der DFB-Spitze und Julian Nagelsmann war dort. Mein Kollege Tim Bruckmeier beobachtet das ganze Geschehen. Tim, was ist da nun eigentlich zu vermelden?
4: Julian Nagelsmann musste zum Rapport vor der DFB-Spitze. Das waren in dem Fall Präsident Bernd Neuendorf, Sportdirektor Rudi Völler und Bundesliga-Präsident Hans-Joachim Watzke. Und Nagelsmann musste sich für die verpatzte WM rechtfertigen. Es gab eine rund dreistündige Aussprache und da ging es natürlich um das Sportliche, aber auch um Fragen wie die vielen Family-and-Friends-Besuche im DFB-Teamquartier. Und nicht zuletzt ging es auch um einen Rücktritt, der Nagelsmann wohl nahegelegt wurde. Er war dazu aber nach Sportschau-Informationen nicht direkt bereit. Eine Entscheidung wurde also erstmal vertagt, aber der DFB hat Interesse an einer schnellen Lösung. Schon bis Mitte nächster Woche könnte es da Klarheit geben. Nagelsmanns Vertrag als Bundestrainer läuft ja eigentlich noch bis nach der EM 2028 und Jürgen Klopp, mittlerweile wissen es ja wahrscheinlich alle, gilt aktuell als heißester Kandidat für den Posten.
0: Ja, Klopp hin oder her. Im Moment ist Nagelsmann noch derjenige, der unter Vertrag steht. Das muss also, hast du gerade angesprochen, eine Entscheidung her. Wie geht's da weiter und vor allen Dingen, wie schnell geht's jetzt weiter in Sachen Entscheidungsfindung? Also Nagelsmann weitermachen oder Nagelsmann aufhören und auf welche Art und Weise?
4: Der DFB ist schon ein recht großer Tanker mit einer Menge Gremien und einige von denen müssen in eine solche Entscheidung eingebunden werden. Wir reden hier über das DFB-Präsidium und den DFB-Aufsichtsrat. Allein im Präsidium zum Beispiel sitzen 16 Personen. Das wird dann schon ordentlich diskutiert werden, denn es geht im Zweifel ja auch um sehr viel Geld. Sollte Nagelsmann nicht freiwillig zurücktreten wollen und gefeuert werden müssen, dann reden wir über eine Millionenabfindung und ganz so super flüssig ist der DFB aktuell auch nicht. Und was den Nachfolger angeht, sind es im Grunde die gleichen Gremien. Deutet alles auf Jürgen Klopp hin, nicht zuletzt wegen seiner guten Verbindung zu einem der nach wie vor starken Männer im deutschen Fußball, Hans-Joachim Watzke, Mitglied im DFB-Präsidium. Klopp und Watzke kennen und schätzen sich ja noch aus gemeinsamer Zeit bei Borussia Dortmund. Es bleibt spannend.
0: Ja, das auf alle Fälle, sagen wir mal so, der Boulevard tobt schon und bei denen ist schon klar, dass der Kollege Klopp demnächst übernimmt. Aber so richtig schlau sind wir dann erst. Wir haben es ja gerade gehört, der Supertanker DFB ist da ein Schiff, was nicht so leicht zu bewegen ist, wenn die Entscheidung tatsächlich gefallen ist. Entscheidungen wird es heute auf alle Fälle geben, beziehungsweise in der Nacht, denn die WM geht ja, wenn auch ohne deutsche Beteiligung, völlig überraschend doch weiter. Und heute gibt es interessante Spiele um 21 Uhr. Spanien gegen Österreich. Da haben die Rot-Weiß-Roten tatsächlich die Chance, den Europameister

0: Die AfD spricht von einer herben Enttäuschung, die Linken von einem Sozialstaat Kahlschlag, die Grünen von einer Mogelpackung. Weitere Meldungen jetzt mit Alexander Terhorst.
1: Russland hat nach Einschätzung einer britischen Denkfabrik über anderthalb Jahre hinweg zahlreiche Drohnenflüge über NATO-Staaten durchgeführt. Laut Analyse des Instituts IISS wurden 144 Vorfälle in 13 Ländern registriert, die meisten davon in Deutschland. Bei einem schweren Unfall auf der A4 in Dresden ist eine 67-jährige Autofahrerin ums Leben gekommen. Nach Polizeiangaben war ihr Wagen vermutlich wegen eines gesundheitlichen Problems auf den Standstreifen geraten und quer über die Fahrbahn gerollt. Ein 26-Jähriger wurde schwer verletzt. Öffentliche Bibliotheken sollen in Deutschland ab Anfang kommenden Jahres auch sonntags öffnen dürfen. Darauf haben sich die Spitzen von Union und SPD verständigt. Geplant ist auch, die Öffnungszeiten für Bäckereien und Konditoreien an Sonn- und Feiertagen zu verlängern. Das Wetter. Heute Abend von Nordwesten her immer mehr Wolken, stellenweise Regen, 17 bis 24 Grad. Nachts wechselnd bewölkt, ab und zu etwas Regen, 15 bis 9 Grad. Morgen wechselnd bewölkt mit Sonne, abends gebietsweise Schauer, 20 bis 24 Grad und windig. MDR aktuell Verkehrsdienst, A2 Richtung Berlin zwischen Alleringhersleben und Irxleben, 4 Kilometer stockender Verkehr. A4 Richtung Görlitz zwischen Dresden-Neustadt und Burkau, abschnittsweise stockender Verkehr, 30 Minuten länger. A9 Richtung München zwischen Bielefeld-Thalstätten und Brück, 5 Kilometer Stau. A14 Richtung Magdeburg, Höhe Leipzig-Messegelände, liegen Plasteteile. A36 Richtung Bernburg zwischen Dreieck Nordharz und Ilsenburg, 4 Kilometer Stau, 15 Minuten länger. A71 Richtung Schweinfurt zwischen Gräfenroda und Oberhof ist die rechte Spur nach einem Unfall gesperrt. Soweit der MDR aktuell Verkehrsdienst, 16.47 Uhr.
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0: Knapp 10 Wochen noch, dann wird in Sachsen-Anhalt ein neuer Landtag gewählt. Viele Menschen im Land wissen noch nicht, wen sie wählen sollen oder möchten sich vor ihrer Entscheidung nochmal in Ruhe informieren. Und genau dafür startet MDR aktuell jetzt einen Newsletter. Er heißt Sachsen-Anhalt, die Entscheidung. Darüber spreche ich jetzt mit unserem Wahlexperten Jens Hänisch. Jens, ja, Nachrichten rund um diese Landtagswahl, die gibt's ja eigentlich doch jeden Tag. Warum braucht's denn jetzt noch einen zusätzlichen Newsletter?
3: Weil viele Menschen nach Einordnung suchen in der täglichen Flut von Informationen. Ein Newsletter ergänzt unsere tägliche aktuelle Berichterstattung. Wir können uns jede Woche auf ein Thema konzentrieren, zum Beispiel, wie wollen die Parteien das Leben bezahlbarer machen oder was bieten sie an, um bessere Bildung und mehr Chancengleichheit zu erreichen. Wir vergleichen die Vorschläge der Parteien, gleichen das mit der Realität ab. Wir liefern geprüfte Fakten. Eine Wahlempfehlung folgt daraus natürlich nicht, sondern bestenfalls bessere Orientierung.
0: Die erste Ausgabe beschäftigt sich ja mit steigenden Lebenshaltungskosten. Was ist für dich dabei die wichtigste Erkenntnis?
3: Also mich hat überrascht, dass ein Grundsatz dann doch bei allen Parteien irgendwie auftaucht. Sie setzen alle beim Thema Energiepreise an. Die Energiepreise wirken schließlich nicht nur bei der Stromrechnung und an der Tankstelle. Sie verteuern Produkte, Lieferwege. Wir spüren das im Supermarkt, beim Bäcker oder wenn Handwerker gebraucht werden. Die Vorschläge der Parteien zur Senkung von Lebenshaltungskosten sind dann aber naturgemäß sehr unterschiedlich. Und Landespolitik hat in vielen Bereichen eben auch nur begrenzten Handlungsspielraum. All das wollen wir mit dem Newsletter herausarbeiten.
0: Und auf welche Themen wollt ihr in dem Newsletter noch schauen?
3: Das sind Themen, die den Alltag der Menschen in dieser Vorwahlzeit besonders prägen. Dazu gehört auch das Vertrauen in Politik, in unsere Demokratie. Ein weiterer Schwerpunkt wird Gesundheit und Pflege. Bleibt die Versorgung vor Ort gesichert oder drohen weitere Lücken? Und wir wollen auf die Wirtschaft und die Arbeit schauen und vor allem wissen, was die Parteien planen, um gute Bedingungen zu schaffen für sichere Arbeitsplätze. 10 Fragen in 10 Wochen bis zur Wahl.
0: Jens Hänisch war das und der neue Newsletter Sachsen-Anhalt, die Entscheidung, erscheint ab sofort einmal in der Woche bis zur Landtagswahl. Die Anmeldung finden Sie auf mdr.de/anmeldung-wahl-newsletter. 16:50 Uhr damit. Der Name Simson steht für ein Stück Thüringer Industriegeschichte und für die legendären Mopeds aus Suhl. Doch die Nachfahren der jüdischen Unternehmerfamilie wollen künftig stärker kontrollieren, wer den Namen verwendet. Hintergrund ist auch der

0: Streit um die politische Nutzung der Marke Simson. In Erfurt hat ein Vertreter der Familie nun neue Schritte angekündigt. Und welche das sind, dazu jetzt Antje Kirsten.
1: Dennis Braun ist 80 Jahre alt und aus New York angereist. Und hat die Schüler gleich für sich gewonnen, als er offen zugibt, dass er noch nie ein Simson-Moped gefahren ist.
2: I've never ridden on a Simson-Moped either.
1: Braun ist einer der Nachfahren der Gründerfamilie der Traditionsmarke Simson aus Suhl in fünfter Generation. Die Familie wehrt sich dagegen, dass die AfD die Marke Simson politisch vereinnahmt.
3: Wir haben über das Internet erfahren, dass die AfD T-Shirts gedruckt hat mit dem Aufdruck eben AfD Simson oder Höcke Simson. Und für uns als Familie ist das ein Schritt über die Grenze gegangen.
1: Die in Amerika lebende Familie hat inzwischen juristisch einen ersten Erfolg erzielt. Über ihre Anwälte und die Gesellschaft zur Entwicklung und Sanierung von Altstandorten, der GESA, eine ehemalige Tochter der Treuhand, sei der AfD untersagt worden, auf T-Shirts mit Simson zu werben. Der Streit aber sei nicht zu Ende. Am Montag ist ein weiterer Termin mit der GESA in Berlin geplant, um der AfD jegliches Nutzen des Namens Simson für Werbemittel, T-Shirts und Plakate zu untersagen.
3: Ich bin zuerst da, um den Familiennamen zu schützen.
1: 1936 war die jüdische Unternehmerfamilie Simson in Suhl von den Nationalsozialisten verhaftet und enteignet worden. Über die Schweiz flohen die Großeltern von Dennis Braun in die USA. Am Samstag, wenn die AfD ihren Bundesparteitag in Erfurt abhält, wird der 80-Jährige in Erfurt auf dem Festival der Demokratie auftreten.
3: Wir als Familie Simson nehmen Abstand von der AfD, wollen da nicht in Verbindung gebracht werden. Und das werde ich nochmal mit allem Nachdruck und aller Deutlichkeit sagen und einfordern, dass Herr Höcke unseren Namen nicht mehr gebraucht.
1: Die Schüler hatten viele Fragen, vor allem zur jüdischen Familiengeschichte.
4: Vor allem so, dass jetzt, sagen wir mal, in der Familie Simson jüdische Vorfahren gab, das wusste ich gar nicht.
5: Ich fand es super schockierend, das jetzt mal so zu hören, dass es so krass diese Instrumentalisierung stattgefunden hat. Oder auch stattfindet noch von der AfD.
1: Einen Tag vor den Ferien hatten sie somit noch eine sehr intensive Geschichtsstunde.
0: Antje Kirsten berichtete aus Erfurt. Freiluftkinos haben gerade wieder Hochkonjunktur und im Erzgebirge setzt man da noch einen drauf, und zwar mit dem Wanderkino Movie Quidi. Es transportiert seine Großleinwand an Orte, die sonst nur mit Rucksack und Wanderstock erreichbar wären. Letzte Woche gab es die drei Fragezeichen auf dem Auersberg auf über 1000 Metern Höhe. Morgen schlägt das Kinocamp in Antunstal auf. Manja Kraus hat miterlebt, wie sich so ein Blockbuster zwischen Tannen und Gipfelkreuz anfühlt.
6: So stolz auf euch.
7: Im Liegestuhl, im Schatten der großen Fichten und des Auersbergturmes Kino erleben. Ein laues Lüftchen weht uns um die Nase. Es ist ein echter Kinotraum.
8: Ja, das ist eigentlich sehr angenehm, muss ich sagen. Für die Kinder vor allen Dingen auch sehr schön. Ne? Ich meine, es ist ja kostenlos.
9: Ja, wunderbar, vor allem wenn das Wetter stimmt. Wir haben die drei Fragezeichen angeschaut und das war sehr spannend. Ja.
10: War sehr schön, der Film. Im Freien, und da kann man Eis essen oder andere Sachen nebenbei machen, und das ist eigentlich ganz entspannt. Nicht so warm wie im Kino. Im Liegestuhl liegen, das ist auch cool.
11: Super, das Wetter passt und schöner Film.
12: Ja, ich fand es auch sehr spannend. Den gepaarten Hund, der wurde geklaut. Und den haben sie halt wieder gefunden, die drei Fragezeichen.
7: Auch morgen wird wieder die Großleinwand aufgebaut. Diesmal am Museum Silberwäsche in Antunstal, ein Ortsteil von Breitbrunn.
13: Da zeigen wir Pumuckl und das große Missverständnis und Beckenrand-Sheriff. Beckenrand-Sheriff zeigen wir deswegen, weil das Museum ist sozusagen gleich neben Freibad. Und man hat dann sozusagen mit Blick auf Freibad und Wasser, und deswegen der Beckenrand-Sheriff. Also passt auch dazu.
7: Erklärt Organisatorin Anja Baumgärtel. 16 Uhr startet der Kinderfilm, 19 Uhr dann der Beckenrand-Sheriff. Jede Woche bis zum Ferienende werden Filme unter freiem Himmel gezeigt.
13: Es gibt ja sozusagen zwei Movie Quidi-Projekte. Einmal dieses Movie Quidi Cinema in Motion, da sind wir im gesamten Erzgebirgskreis, und eben Movie Quidi Eibenstock hier in der Geburtsstätte in Eibenstock. Und da sind wir unter anderem im Hotel am Bühl, Wurzelrudis Erlebniswelt, ganz oben auf dem Gipfel. Das wird auf jeden Fall auch ein sehr großes Highlight. Dann sind wir im Reit- und Sporthotel in der Reithalle. Kino sozusagen 4D erleben mit Pferdeviren und Pferdegeruch und alles, was dazu gehört. Dann sind wir in Antunstal am Museum Silberwäsche. Wir sind in Stolberg bei der Lebenshilfe. In Oelsnitz am Gradierwerk. Park und in Grünhain-Beierfeld am König-Albert-Turm im Spiegelwald.
7: Gezeigt werden neue Filme. Das ist nur möglich, weil sich das Kino in Schwarzenberg um die Lizenzen kümmert.
13: Ja, alles recht moderne Filme tatsächlich. Ein Highlight ist auf jeden Fall die Extrawurst. Die zeigen wir, das ist eine ganz lustige Komödie. Ansonsten auch schöne Kinderfilme, zum Beispiel Woodwalkers oder die Schule der magischen Tiere Teil 4. Das ist ja ein Muss sozusagen bei Kindern.
7: Ein Ferienerlebnis der besonderen Art unter freiem Himmel. Das Filmfestival bietet das Wanderkino Movie Quidi kostenlos an. Denn es wird auch noch einmal dieses Jahr als Neulandgewinner gefördert.

0: 16:56 Uhr. Leben in einer Großstadt oder doch lieber etwas kleiner, überschaubarer, mit kurzen Wegen und niedrigen Mieten. Das ist in vielen ostdeutschen Kommunen möglich. Allerdings sorgt die zunehmende Alterung der Bevölkerung dafür, dass die Städte samt ihrer Infrastruktur schrumpfen. Wir wollen das am Abend bei unserer Mitreden-Sendung diskutieren. Die kommt heute aus Dessau. Und hier ist mal der Blick eines Wahl-Dessauers auf die drittgrößte Stadt in Sachsen-Anhalt. Susanne Böttcher hat ihn getroffen.
1: Ich habe ja immer gehört, Dessau ist so... das ist ein dunkles Eck sozusagen. Ne? Aber ich finde es wunderschön hier. Toll. Ich arbeite im Theater, das ist die größte Bühne in Europa. Das ist toll. Lebenswerte Menschen, das muss ich sagen. Hier ist ganz toll zu sein.
2: Wo kommen Sie eigentlich her? Dänemark?
1: Eigentlich, was ist das eigentlich?
2: Wenn Sie nicht gerade Deutsch sprechen, sprechen Sie?
1: Färöisch.
2: Ah, nein.
1: Wissen Sie, was das ist?
2: Ja, klar, Färöerinseln, eine super Fußballmannschaft.
1: Ah ja, genau.
2: Sie sind hier Schauspieler in Dessau?
1: Nein, Sänger, Opernsänger. Okay. Das ist toll. Das ist wie ein Palast. Großartig.
2: Sie wissen wahrscheinlich, in Deutschland wird viel gemeckert. Was kann man denn verbessern an Dessau?
1: Verbessern an Dessau? Ich wusste nichts.
0: Tja, Mitreden vor Ort aus Dessau heute Abend, also live mit Publikum aus dem Bauhausmuseum. Los geht's ab 20.15 Uhr zu hören hier bei MDR Aktuell. Zuschauen und kommentieren können Sie auch bei YouTube. ARD Mitreden heißt der Kanal. Und jetzt heißt der Mann am anderen Ende der Leitung, Renato Budenburg, ist Wetterexperte heute Nachmittag hier bei uns bei MDR Aktuell und würde uns jetzt erstmal sagen, Renato, wird es denn heute Abend oder in den nächsten Stunden irgendwo in Mitteldeutschland noch Regen geben?
3: Ja, den gibt's auch jetzt schon. Ach. Also ja, wir haben eine Kaltfront, die da reinzieht gerade. Und das macht sich gerade in Sachsen-Anhalt und im Nordwesten Thüringens, im Eichsfeld, so bis in den Raum Erfurt, runter auch zum Werratal, mit ein paar dichteren Wolken bemerkbar. Aber die meisten, das spüren wir in Sachsen-Anhalt, da sieht's doch in vielen Teilen richtig grau aus. Und dort in der Altmark, da gibt's ein paar Tropfen. Das Ganze geht bis zum Nordrand des Harzes jetzt im Moment. Das zieht noch ein bisschen weiter rein und wird dann später auch noch das Eichsfeld zum Teil erreichen. Sonst haben wir weiter östlich davon gesehen, dann viel Sonnenschein immer noch, ein paar Quellwölkchen mit dazu und da ist es weitgehend trocken. Die meiste Sonne derzeit vom Thüringer Becken bis ins Altenburger Land und dann vor allem in Sachsen.
0: Wie geht's weiter? Wie wird die Nacht?
3: Also dieser Regen, der zieht so ein bisschen langsam weiter durch. Wir werden dann in Sachsen in der Nacht noch ein bisschen was davon haben, bevor es dann weiter über das Erzgebirge rauszieht. Von der Altmark dahinter klart der Himmel auf und die Temperaturen gehen dann zurück auf 15 bis 9 Grad.
0: Und dann beginnt der Freitag, bringt ähnliches Wetter wie heute?
3: Naja, also so ganz richtig sommerlich mit viel Sonnenschein und hohen Temperaturen sind wir jetzt eben nicht in so einem Bereich. Wir haben weiter diese mäßig warme Luft und dann auch eine recht feuchte Luftmasse. Das heißt, morgen fangen wir zwar zum Teil erstmal mit viel Sonnenschein an, denn wir kommen ja aus der Nacht heraus mit meist klarem Himmel. Ein paar Wölkchen gibt's hier und dort, aber weil es eben feucht ist und mit zunehmendem Sonnenstand werden sich dann wieder Quellwolken ausbilden, sodass wir ab Mittag, Nachmittag dann vermehrt diese Quellwolken haben und die können dann nordöstlich gesehen in dem Streifen von Sachsen-Anhalt bis nach Sachsen auch mal vereinzelte Schauer bringen. Und ansonsten, den meisten Sonnenschein gibt's in Thüringen, Temperaturen dazu nur im verhaltenen mäßig warmen Bereich bis maximal 24 Grad.
0: Kurz vielleicht noch ein Wort zum ersten Ferienwochenende für die Kinder.
3: Das ist im Grunde genommen recht freundlich, aber zum Sonnabend haben wir, also wir haben an allen beiden Tagen eine Mischung aus Sonne und aus Wolken und am Sonnabend kann es zeitweise so ein bisschen Nieselregen geben. Zum Sonntag mischen sich dann ein paar Schauer und Gewitter mit drunter.
0: Renato Budenburg war das mit dem Wetter. Danke.
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5: Um 17 Uhr mit Alexander Terost. Der Hausärzteverband hat die Pläne der Bundesregierung zur Krankschreibung als Katastrophe bezeichnet. Bundesvorsitzender Markus Blumenthal-Bayer sagte dem MDR, man erwarte Millionen zusätzliche Praxisbesuche. Das erschwere vor allem die Versorgung schwerkranker Menschen. Kritik kommt auch aus Mitteldeutschland. Thüringens Gesundheitsministerin Katharina Schenk sagte, sich morgens mit Übelkeit in die Praxis zu schleppen, statt einen Tag Bettruhe zu halten, sei nicht zielführend. Ihre Amtskollegin aus Sachsen-Anhalt, Petra Grimm-Benne, erklärte, eine Krankschreibung ab dem ersten Tag schüre einen Generalverdacht gegenüber Beschäftigten. Der Präsident des Steuerzahlerbundes Rainer Holznagel hat die geplante Steuerentlastung als unzureichend kritisiert. Er sagte dem MDR, man rette damit vielleicht die Koalition, aber nicht Deutschland. Die Reform sieht unter anderem vor, dass eine berufstätige Familie mit zwei Kindern im Schnitt um mehr als 600 Euro im Jahr entlastet wird. Der Grundfreibetrag soll angehoben, dafür die Reichensteuer erhöht werden. Der Präsident des IFO-Instituts Clemens Füst sagte zum Reformpaket, die Maßnahmen seien ein wichtiger Beitrag zur Überwindung der wirtschaftlichen Stagnation in Deutschland. Das Feuer in einem Krankenhaus in Ludwigslust ist offenbar in einem Patientenzimmer ausgebrochen. Das teilte eine Sprecherin des Landkreises mit. Die Ursache des Brandes ist noch unklar. Bei dem Brand im Dachstuhl waren heute früh zwei Menschen ums Leben gekommen. Eine weitere Person erlitt eine Rauchgasvergiftung. Wegen des Feuers wurde das Krankenhaus mit 100 Menschen evakuiert. Die USA und der Iran haben sich nach indirekten Gesprächen in Katar für eine Fortsetzung der Verhandlungen ausgesprochen. Ein Sprecher des katarischen Außenministeriums erklärte, dies solle in näherer Zukunft passieren, aber erst nach den Trauerfeierlichkeiten für den getöteten Ayatollah Ali Khamenei im Iran an diesem Wochenende. 3 Tage nach dem WM-Aus der deutschen Fußballnationalmannschaft hat in der DFB-Zentrale in Frankfurt-Main ein Krisentreffen stattgefunden. Nach Informationen der Bild-Zeitung soll es 3 Stunden gedauert haben. Teilgenommen hätten die gesamte DFB-Spitze und Bundestrainer Julian Nagelsmann. Dem Bericht zufolge wurde ihm nahegelegt, freiwillig zurückzutreten. Nagelsmann habe Bedenkzeit bis Ende der Woche. Das waren die Nachrichten. Das Wetter mit den Temperaturen von 16 Uhr. Auf dem Brocken stark bewölkt bei 16 Grad, Chemnitz leicht bewölkt 24, Dresden leicht bewölkt 27 Grad, Eisenach fast wolkenlos 26, Erfurt wolkig 25, Fichtelberg leicht bewölkt 19 Grad, Gera leicht bewölkt 26, Görlitz leicht bewölkt 25, Halle stark bewölkt 27, in Leipzig ebenfalls stark bewölkt 27 Grad, Magdeburg bedeckt 26 und in Meiningen stark bewölkt bei 24 Grad. Die Vorhersage. Heute Abend von Nordwesten her mehr Wolken und stellenweise Regen. 17 bis 24 Grad zunächst die Abendwerte. Nachts dann wechselbewölkt und ab und zu Regen. 15 bis 9 Grad. Morgen wechselbewölkt mit Sonne. Abends gebietsweise Schauer. 20 bis 24 Grad und windig. Und am Wochenende Sonne und Quellwolken. Sonntag einige Schauer oder Gewitter und wieder etwas wärmer. MDR Verkehrsdienst. A4 Richtung Dresden zwischen Bad Hersfeld und Friedewald liegt ein Fahrradkorb auf der Fahrbahn. A4 Richtung Görlitz zwischen Ottendorf-Okrillau und Burkau stockender Verkehr. A9 Richtung München zwischen Beelitz-Heilstätten und Brück 5 Kilometer Stau, 30 Minuten länger. A14 Richtung Magdeburg, die Abfahrt Döbeln-Nord ist gesperrt wegen einer Tagesbaustelle. Die A14 Richtung Schwerin bleibt zwischen Kreuz Magdeburg und Dahlen-Warsleben wegen Reparaturarbeiten gesperrt noch bis morgen. A36 Richtung Bernburg zwischen Dreieck Nordharz und Isenburg 4 Kilometer Stau. 2 defekte LKWs im Baustellenbereich auf der A72 Richtung Hof zwischen Hartenstein und Zwickau West hier über eine Stunde Verzögerung. Soweit der MDR Verkehrsdienst 17.04 Uhr.
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0: Am Mikrofon ist Jan Breuer. Einen schönen Nachmittag Ihnen. Das schwarz-rote Reformpaket. Es steht, CDU, CSU und SPD haben geliefert 34 Punkte für Aufschwung und Beschäftigung. Vorgesehen sind unter anderem eine Reform der Einkommenssteuer, die Abschaffung der telefonischen Krankschreibung und Maßnahmen zum Bürokratieabbau. Reaktionen auf das Reformpaket von Nicole Markwald jetzt.
6: So klingt ein zufriedener Bundeskanzler.
7: Wir haben ein ganzes Bündel von insgesamt über 30 Maßnahmen aus den Bereichen Wettbewerb, Sozialpolitik, Arbeitsmarkt und Bürokratie, Rückbau beschlossen.
6: Zufrieden wirken auch die Parteivorsitzenden von SPD und CSU. Die rot-schwarze Koalition hat sich viel vorgenommen. Zum Beispiel unter Punkt 2, eine milliardenschwere Steuerentlastung für kleine und mittlere Einkommen. Finanzminister Lars Klingbeil, SPD, erklärt:
8: Das, was wir heute sagen können, ist, dass wir in der Kassenwirksamkeit, wenn sie denn voll erreicht ist im Jahr 2028, dass wir dann auf bis zu 600 Euro Entlastung für eine Familie mit 2 erwerbstätigen Eltern kommen werden.
6: Dafür soll die Reichensteuer erhöht werden. Der Grundfreibetrag soll im Zuge der geplanten Steuerreform steigen, also der Teil des Einkommens, der nicht besteuert wird, wie auch das Kindergeld und der Arbeitnehmerpauschbetrag. Die Grünen zeigen sich wenig beeindruckt. Parteichefin Franziska Brandner.
9: Es ist ein Sammelsurium ohne Ganzes, in weiten Teilen eine Mogelpackung und auf jeden Fall nicht auf der Höhe der Herausforderung.
6: Rainer Holznagel vom Bund der Steuerzahler spricht von einer großen Koalition und kleinen Plänen.
10: Wir haben keine Entlastung. Das wäre wirklich ein Hohn, diese Maßnahmen als Entlastung zu bezeichnen. Es ist mehr Pflicht als Kür und hier hat aber die Regierung noch alle Chancen. Das Parlament muss eingebunden werden, der Bundesrat. Da ist vielleicht noch viel offen.
6: Für viel Diskussionsstoff sorgt auch Punkt 11 im Reformpaket. Die telefonische Krankschreibung soll abgeschafft werden. Dazu Friedrich Merz.
7: Das ist eine harte Entscheidung, das wissen wir. Aber wir können uns diesen Wettbewerbsnachteil durch lange Abwesenheiten in den Unternehmen nicht länger leisten.
6: Ein ärztliches Attest schon am ersten Tag. Praxen befürchten Überlastung, längere Wartezeiten und mehr statt weniger Bürokratie. Der Vorstand der Kassenärztlichen Bundesvereinigung spricht von einer Zumutung, die an Unverschämtheit grenzt. Aber der Bundeskanzler betont, Ausnahmen von dieser Regel sind möglich durch einzelvertragliche Vereinbarungen, Betriebsvereinbarungen oder Tarifverträge. Viel Raum nimmt auch das Thema Bürokratierückbau ein. Punkte 25 bis 34. CSU-Chef Markus Söder mit einem Ausschnitt.
11: Dokupflichten werden massiv abgeschafft. Alles, was national abschaffbar ist, nehmen wir in die Hand. Genauso die Betriebsbeauftragtenpflicht, was viele Mittelständler genervt hat, wird fallen.
6: Tanja Gönner vom Bundesverband der deutschen Industrie nennt diese Vorschläge mutig.
12: Das kann wirklich ein wichtiges Signal in die Wirtschaft hinein sein. Aber es ist wichtig, das wird dort von den Ankündigungen in die konkrete Umsetzung kommen.
6: Trotzdem vermisst Gönner im Reformpaket einen kraftvollen Wachstumsimpuls. Deutschland wieder flott kriegen. So formulierte der Bundeskanzler das Ziel des Reformpakets. Der Härtetest folgt jetzt im Parlament, bevor die Maßnahmen ab Januar gelten sollen.
0: Das war der Bericht von Nicole Markwald. Die Bundesregierung hat 34 Punkte für Reformen in Berlin vorgestellt. Die Reaktion darauf haben Sie gehört. Jetzt schauen wir nach Dresden. Auch das gibt es in Deutschland 3 Monate früher als geplant. Ist nämlich heute die neue Chipfabrik von Infineon in der sächsischen Landeshauptstadt eröffnet worden. Der Zeitpunkt ist auch deshalb günstig, weil die Nachfrage nach den Chips, die in der Fabrik hergestellt werden sollen, gerade ziemlich hoch ist. Ob nun Rechenzentren, Windparks oder Anwendungen der künstlichen Intelligenz, nichts geht ohne die kleinen technischen Wunderwerke aus Silizium. Daniel Schrödel berichtet aus Dresden.
13: Für Vorstandschef Jochen Hanebeck geht von der bislang größten Einzelinvestition des Unternehmens ein Impuls für Deutschland und Europa aus.
14: Mit dieser hochmodernen Fertigung werden wir auch künftig die Dekarbonisierung und die Digitalisierung weiter vorantreiben. Hier fertigen wir Produkte, die den Ausbau erneuerbarer Energien, Fahrzeuge der Zukunft ermöglichen, sauberer, sicherer, smarter und KI-Rechenzentren zum Laufen bringen.
13: Produziert werden in der neuen Fabrik sogenannte Leistungshalbleiter. Dafür nimmt Infineon aus der eigenen Tasche rund 4 Milliarden Euro in die Hand. Knapp 1 Milliarde Euro staatliche Fördergelder kommen dazu. Für Bundesdigitalminister Carsten Wildberger, CDU, der Kanzler Merz aus Termingründen in Dresden vertritt, ist das Geld gut angelegt.
15: Was hier produziert wird, macht andere Zukunftstechnologien, inklusive der KI, Mobilität, Energie eben erst möglich. Souverän ist eben nur der, wer die entscheidenden Technologien versteht, beherrscht und auch selbst skalieren kann. Genau darum geht es in diesen Zeiten, um die Handlungsfähigkeit des Standorts Deutschland.
13: Bislang kommen die Chips überwiegend aus Asien. Die EU will aufholen und setzt großzügig subventioniert auf eigene Produktion. Dresden spielt dabei in Europa eine zentrale Rolle. Bereits 85.000 Beschäftigte arbeiten im Freistaat in der Mikroelektronikbranche. Sachsens Ministerpräsident Michael Kretschmer spricht von einem weiteren Meilenstein für den Standort.
16: Und Infineon hat sich entschieden für diese Investitionen vor 3 Jahren, weil sie gesagt haben, das ist der beste Standort für Mikroelektronik. Wenn man sich anschaut, 5 Milliarden Euro bei einem Gesamtumsatz im vergangenen Jahr von 15 Milliarden, das ist eine irre Investitionssumme.
13: Rund 1.000 neue Jobs entstehen allein in dieser Fabrik. Heißt, jeder neue Arbeitsplatz hier wird mit rund 1 Million Euro Steuergeld gefördert. Ökonomen bezweifeln mitunter, dass Milliardenhilfen für Neuansiedlungen nötig sind, weil der Chipmarkt ohnehin wächst. Infineon-Vorstandschef Hanebeck hält dagegen.
17: Ich glaube, die Vergleiche hier pro Mitarbeiter springen zu kurz, weil auf der einen Seite schaffen wir viele, viele Arbeitsplätze hier auch im Ökosystem, also nicht nur bei Infineon. Und zum anderen muss man realisieren, dass die Halbleiterindustrie zu einer der kapitalintensivsten Industrien in der Welt gehört, vor allen Dingen in der Größe.
13: Fest steht, mit der neuen Fabrik verdoppelt Infineon seine Produktionskapazitäten in Dresden. Und die Chipindustrie in Sachsen wächst weiter. Schon im nächsten Jahr will das Joint Venture ESMC die nächste große Chipfabrik eröffnen. 2028 plant Global Foundries dann noch eine weitere Werkseröffnung in Dresden.
0: Tja, einiges los in Dresden. Daniel Schrödel war das über Infineon, das heute sein neues Werk eröffnet hat. Schauen wir nach Halberstadt. Im vorigen Jahr haben sich die Justizministerinnen von Sachsen, Sachsen-Anhalt und Thüringen in Thüringen getroffen. Es könnte also sein, dass daraus eine kleine Tradition erwächst, denn heute hat man sich schon wieder zusammengesetzt in Halberstadt. Man hat gesprochen über eine länderübergreifende Zusammenarbeit bei rechtspolitischen Themen. Sven Wuttke hat die Pressekonferenz verfolgt.
18: Unterzeichnet wurde die sogenannte Halberstädter Erklärung. Darin geht es vor allem um die Stärkung des Rechtsstaates bzw. um das Vertrauen in den Rechtsstaat. Sachsen-Anhalts Justizministerin Franziska Weidinger.
19: Wer das angreift, wer das in Frage stellt oder porös machen möchte, da werden wir einschreiten. Und letzten Endes lebt der Rechtsstaat davon, dass er liefert. Und wir werden darauf achten, dass Rechtsstaat immer und Justiz bedarfsgerecht ausgestattet ist mit allem dem, was er braucht, um arbeiten zu können.
18: Weidingers sächsische Kollegin Konstanze Geiert macht die Zusammenarbeit der Justiz in Mitteldeutschland an einem Projekt in Sachsen greifbar.
20: Talking Rechtsstaat nennt sich das. Das heißt, wir gehen zu den Menschen vor Ort, wir erklären, denn wir merken, dass ganz viel Unsicherheit und Unwissen über den Rechtsstaat einfach da ist. Wir erklären, wir nehmen die Menschen mit, wir hören ihnen zu und wollen dadurch diesen Rechtsstaat wieder in die Mitte der Gesellschaft bringen. Und wenn wir das zu dritt tun in allen unseren drei Ländern, wo wir sehen, dass dieses Vertrauen so sinkt, ist das, glaube ich, ganz wichtig.
18: Ein weiterer Schwerpunkt der Zusammenarbeit zwischen Thüringen, Sachsen und Sachsen-Anhalt bildet das Thema Justizvollzug. Zug, so Franziska Weidinger. Etwa gemeinsame Übungen Bediensteter, wie derzeit in Magdeburg nach dem Prozess um den Weihnachtsmarktattentäter.
19: Schauen sich das Gerichtsgebäude an, beraten über Transporte von Gefangenen, wie geht man um mit Großschadensereignissen und können praktisch im Objekt in Magdeburg im Interimsgerichtsgebäude trainieren.
18: Einen länderübergreifenden Austausch forciert die Halberstädter Erklärung auch für die Antisemitismusbeauftragten, so Konstanze Geiert.
20: Gemeinsame Schulungen zum Beispiel machen, wir müssen nicht jeder einzeln eine machen. Wir können gemeinsame Schulungen machen und da eben wirklich auch wieder Kapazitäten bündeln.
18: Und einig sind sich die CDU-Justizministerinnen darüber, dass das Erschleichen von Leistungen, das sogenannte Schwarzfahren, nicht bagatellisiert werden dürfe. Da dürfe sich der Rechtsstaat nicht zurückziehen, meint Thüringens Justizministerin Beate Meißner.
21: Wir sind uns einig, dass das auch weiterhin strafbar sein muss, denn das Strafrecht hat eine abschreckende Wirkung und trägt dazu bei, dass auch keine wirtschaftlichen Verluste für die Unternehmen zu verzeichnen sind und am Ende diejenigen, die sich an die Regeln halten, diejenigen sind, die darunter leiden, wenn sich andere nicht daran halten.
0: Sagt Beate Meißner, Thüringens Justizministerin im Bericht von Sven Wuttke über die mitteldeutsche Justizministerinnenkonferenz heute in Halberstadt. An den Börsen gilt ja oft, die Erwartungen zählen mindestens genauso viel wie die aktuelle Lage und die Stimmung unter Anlegern ist derzeit offenbar ziemlich gut. Der deutsche Leitindex DAX hat ein neues Allzeithoch erreicht und damit auch einen weiteren Rekord aufgestellt. Heidi Radwilas.
22: Allen Kriegen und Krisen zum Trotz. Der deutsche Aktienindex hat erstmals seit Jahresbeginn wieder einen neuen Rekordwert erreicht. Am Nachmittag stieg das deutsche Börsenbarometer auf 25.641 Punkte. Der DAX hatte schon am Vormittag positiv auf die vorgestellten Reformpläne der Bundesregierung reagiert. Grund für den Rekordanstieg sind aber unter anderem auch positive Vorgaben aus den USA. Aktuellen Daten zufolge hat sich der US-Arbeitsmarkt im Juni stark abgekühlt. Das hat Spekulationen auf eine baldige Leitzinserhöhung der US-Notenbank Fed gedämpft, weil steigende Zinsen die Wirtschaft und damit den Arbeitsmarkt weiter abbremsen könnten. Die Aussicht auf zumindest gleichbleibende Zinsen hat die Anleger ermutigt, bei Aktien zuzugreifen. Diesseits und jenseits des Atlantiks legten die Leitindizes deutlich zu.
0: Heidi Radwilas war das aus unserer Börsenredaktion. Es ist 17.15 Uhr, heißt, wir gucken auf die Topmeldung. Der Hausärzteverband hat die Pläne der Bundesregierung zur Krankschreibung als Katastrophe bezeichnet. Bundesvorsitzender Markus Blumenthal-Bayer sagte hier beim MDR, man erwarte Millionen zusätzlicher Praxisbesuche. Das Gespräch, das vollständige Gespräch gleich nach den Kurznachrichten. Jetzt aber erstmal weitere Meldungen mit Alexander Terhorst.
5: Bei einer Bombenexplosion in der syrischen Hauptstadt Damaskus sind mindestens 5 Menschen ums Leben gekommen. Nach Angaben des Gesundheitsministeriums wurden 16 weitere verletzt. Wie mehrere Medien berichten, ereignete sich die Explosion in einem Café im Stadtzentrum. Sachsens Kommunen können sich ab sofort um die Ausrichtung der Landesgartenschau 2032 bewerben. Wie das Landwirtschaftsministerium mitteilt, sind Bewerbungen bis Ende Oktober möglich. Der Freistaat unterstützt die Ausrichterstadt mit bis zu 5 Millionen Euro. Zur Nordseeinsel Helgoland fahren aktuell keine Fähren. Grund ist hoher Wellengang. Die Tourismusdirektion der Insel teilte mit, dass morgen sämtliche Fahrten gestrichen würden. Ein regulärer Betrieb werde wieder ab Samstag erwartet. Das Wetter heute Abend. Von Nord und Westen her immer mehr Wolken und stellenweise Regen. 17 bis 24 Grad zunächst, nachts dann 15 bis 9 Grad und ab und zu etwas Regen. Morgen wechselnd bewölkt mit Sonne, abends gebietsweise Schauer, 20 bis 24 Grad und windig. MDR aktuell Verkehrsdienst A4 Richtung Dresden zwischen Bad Hersfeld. Ja, kleinen Moment, hier ist gerade alles weggerutscht, jetzt habe ich es wieder. Zwischen Bad Hersfeld und Friedewald liegt ein Fahrradkorb auf der Fahrbahn. A4 Richtung Dresden zwischen Buchau und Jena Zentrum Stau. A4 Richtung Görlitz zwischen Dresden Flughafen und Burgau stockender Verkehr 20 Minuten länger. A9 Richtung München zwischen Beelitz-Heilstätten und Brück 5 Kilometer Stau. A14 Richtung Magdeburg, die Abfahrt Döbeln-Nord ist gesperrt wegen einer Tagesbaustelle. A14 Richtung Schwerin zwischen Kreuz Magdeburg und Dahlen-Warsleben ist die Autobahn gesperrt wegen Reparaturarbeiten noch bis morgen. Soweit der MDR aktuell Verkehrsdienst, 17.18 Uhr.
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0: Zu viele Menschen sind in Deutschland zu lange krank und arbeiten zu wenig. Diese Ansicht vertreten die Koalitionäre in Berlin und deshalb haben sich die Spitzen von CDU, CSU und SPD geeinigt auf neue Regeln für die Krankschreibung. Es wird keine telefonische Möglichkeit mehr geben. Die Menschen müssen wieder in die Praxis gehen, müssen dort also vor Ort erscheinen und das auch gleich am ersten Krankheitstag, denn ärztliche Atteste müssen sofort dem Arbeitgeber vorgelegt werden. Aber was halten die Ärzte von diesen Ideen? Darüber habe ich gesprochen mit Markus Blumenthal-Bayer. Er ist Bundesvorsitzender der Hausärztinnen und Hausärzteverbandes und ich habe ihn zunächst gefragt, als Sie von diesen Punkten gehört haben, was war Ihr erster Gedanke? War der jugendfrei?
1: Ach, jugendfrei war es schon. Es war ein Kopfschütteln und ein vor den Kopf schlagen, dass man zu so einer katastrophalen Regelung findet.
0: Bundeskanzler Friedrich Merz begründet die Punkte ja damit, dass die Krankenstände nach der Corona-Zeit exorbitant angestiegen sind und man sie wieder abbauen müsse. Wie sind denn Ihre Erfahrungen? Sind heute tatsächlich mehr Menschen krank als noch vielleicht vor 8 Jahren?
1: Nein, also das ist auch nachgewiesen. Die OECD hat dazu eine Auswertung gemacht. Wir haben den Krankenstand in Deutschland seit 10-12 Jahren ziemlich konstant von 6,8%. Das war vor Corona so, das war nach Corona so. Während der Corona-Zeit, interessant, war es sogar etwas niedriger. Und das ist total faktenfrei, das zu behaupten, das muss man ganz klar sagen.
0: Dann schauen wir doch mal auf die Punkte, auf die sich die Koalitionsspitzen verständigt haben. Keine telefonische Krankschreibung mehr. Wer krank sich fühlt, muss sofort zum Arzt und die Krankschreibung dann gleich auch am ersten Tag seinem Arbeitgeber vorlegen. Womit rechnen Sie denn dann, wenn das tatsächlich so eintritt? Mit volleren Praxen?
1: So ist es. Wir rechnen mit Millionen und Abermillionen zusätzlichen Menschen in den Praxen. Und die Situation vor allem für die Schwerstkranken, die Termine bei uns vor Ort brauchen, die wird dadurch nochmal erheblich schwieriger werden.
0: Nun wissen wir ja auch, kommt der Patient zum Arzt, müssen die Mitarbeiter in der Praxis einige Papiere zur Abrechnung ausfüllen. Fürchten Sie denn jetzt auch wieder einen erhöhten bürokratischen Aufwand?
1: Also aus Praxensicht, aus der Sicht der hausärztlichen Versorgung und auch der Menschen war die telefonische AU eine der wenigen Entbürokratisierungsmaßnahmen, die dieses Land in den letzten 5 Jahren gesehen hat. Und diese Entbürokratisierungsmaßnahme zurückzudrehen und jetzt wieder die ganzen Formalismen eines Praxisbesuchs und die ganzen Aufwände für die kranken Menschen einzuführen, ist schon heftigstes Kopfschütteln und überhaupt kein Verständnis für diese Aktion.
0: Das Argument gegen die telefonische Krankschreibung der Politik ist ja, es würden so nicht nur leichter Atteste ausgestellt, sondern auch mehr Atteste ausgestellt.
1: Also das sind zwei Dinge. Das eine ist, es gab einen Sprung in der Registratur von Krankschreibungen und die ist aber nicht durch die telefonische Krankschreibung entstanden, sondern durch die elektronische Krankschreibung. Also dass jetzt endlich alle Krankschreibungen auch wirklich gezählt werden und in der Versorgung und ist überhaupt nichts passiert. Und der zweite Punkt ist, dass wir heftigst verwehren, dass unsere Patientinnen und Patienten da uns was vorspielen oder dass das missbraucht wird und auch, dass die Praxen damit nicht verantwortungsvoll umgehen. Sie haben im Gegenteil bei der telefonischen AU, muss ich diesen Menschen kennen. Das ist anders bei diesen ganzen Online- und Videoportalen. Also wir haben mit der telefonischen AU eine viel höhere Verbindlichkeit gegenüber dem Patienten,
0: Es gibt noch einen dritten Punkt, der angepasst werden soll, über den man aber heute weniger spricht. Das Ausstellen unrichtiger Gesundheitszeugnisse, also sogenannte Gefälligkeitsatteste, soll schärfer geahndet werden. Das klingt für mich jetzt nicht so, als hätte die Politik uneingeschränktes Vertrauen in die Ärzteschaft.
1: Naja, es ist gegenüber den ganzen Menschen, sowohl denen, die arbeiten, als auch die Gesundheitsversorgung erbringen, ein nächster Schritt in so eine Misstrauenskultur. Und wir sind nicht der Meinung, dass es das ist, was das Land jetzt braucht, eine Misstrauenskultur mit mehr Bürokratie einzuführen.
0: Gäbe es denn aus Ihrer Sicht andere wirkungsvollere Maßnahmen zum Abbau der Krankenstände?
1: Ja, es liegt auf der Hand und das zeigen die Fakten, dass Schmerzerkrankungen des Bewegungsapparats, dass psychische Erkrankungen massiv zugenommen haben und da auch die Krankschreibungszeiten massiv zugenommen haben und vom betrieblichen Gesundheitsmanagement über schnellere Wiedereingliederungsmaßnahmen und gäbe es da sicher ganz viel zu tun. Das wäre eine Politik, die sich an den Fakten beim Thema Krankschreibung auch orientiert.
0: Das sagt Markus Blumenthal-Bayer, der Bundesvorsitzende des Hausärztinnen und Hausärzteverbandes, zu den neuen Regeln rund um die Krankschreibungen, die die Berliner Koalitionäre heute vorgestellt haben. 17.23 Uhr. Wer Puppen herstellt, verkauft, kauft oder besitzt, die Kinder nachempfunden sind, macht sich in Deutschland strafbar. An dieses Verbot gibt es nach einer Entscheidung des Bundesverfassungsgerichtes nicht zu rütteln. Die Karlsruher Richter haben entsprechende Verfassungsbeschwerden zurückgewiesen und haben damit die Regelung bestätigt. Die Einzelheiten von Antonetta Stefani.
2: Seit 2021 sind solche Sexpuppen in Deutschland verboten, die aussehen wie Kinder. Wer sie verkauft, herstellt oder bewirbt, aber auch schon wer sie nur besitzt, macht sich strafbar. Das Ziel der Strafvorschrift, Kinder vor sexueller Gewalt zu schützen. Denn, so die Annahme des Gesetzgebers, bei Personen, die sich mit solchen kindlichen Sexpuppen sexuell befriedigen, könnte die Hemmschwelle sinken. Vor allem die Hemmschwelle, echte Kinder sexuell zu missbrauchen. Für diese Annahme gibt es allerdings keine eindeutigen wissenschaftlichen Belege. Experten sind sich nicht einig, ob Sexpuppen wirklich die Gefahr für sexualisierte Gewalt an Kindern erhöhen. Deshalb wird das Gesetz kritisiert. Der Staat würde durch das Verbot unzulässig in den höchstpersönlichen Lebensbereich eingreifen. Er würde vorgeben, wie die eigene Sexualität im Privaten ausgelebt werden dürfe und wie nicht. So sah das auch Georg Kellmann und zog vor das Bundesverfassungsgericht. Das Verbot wollte er so nicht hinnehmen.
3: Begründet wurde es mit einem bislang nicht belegten »Es könnte«. Andererseits hat dieses Gesetz ganz konkrete und massive Auswirkungen auf die bisherigen Puppenbesitzer. Ich verstehe durchaus, dass viele Menschen den Gedanken an diese Puppen abstoßend finden. Die brauchen sich ja auch keine zu kaufen.
2: Ein schwieriges Thema, das Sexpuppenverbot. Das hat auch die heutige Entscheidung des Bundesverfassungsgerichts gezeigt. Das Gericht wies die Verfassungsbeschwerde von Kellmann zurück und bestätigte das Verbot von Sexpuppen mit kindlichen Zügen. Der Gedanke des Gesetzgebers, dass durch kindliche Sexpuppen die Hemmschwelle für Kindesmissbrauch abgesenkt würde, sei jedenfalls vertretbar, entschied das Gericht. Ebenso das Ziel zu verhindern, dass die Sexualisierung von Kindern in der Gesellschaft normalisiert werde. Doch ganz einig waren sich die Richter dabei nicht. Zwei der acht Richter stimmten gegen die Entscheidung. Ein Richter formulierte sogar eine abweichende Meinung zu dem Urteil. Er fand klare Worte, warum er gegen die Entscheidung gestimmt hat. Das Sexpuppenverbot sei für ihn reine Moralgesetzgebung ohne hinreichende rationale Grundlage, schreibt er in seinem Sondervotum. Denn die sexuelle Befriedigung mit einer Sexpuppe zu Hause gehöre zum unantastbaren Kernbereich des Privatlebens. Da dürfe der Staat nicht reinreden. Zwischen der Masturbation mit entsprechenden Puppen im Verborgenen und tatsächlichen Übergriffen auf Kinder liege eine Schwelle. Diese Schwelle werde von pädophilen Gewalttätern überschritten. In der Befriedigung selbst liege aber bei Nichttätern noch keine Auswirkung auf die Gesellschaft oder auf andere Rechtsgüter. Dieses Verhalten sei rein privat und für die vom Gesetzgeber gesehenen Gefahren, dass sich diese Form der sexuellen Befriedigung aus den eigenen vier Wänden hinaus auf echte Kinder verlagern würde, dafür gäbe es keine ausreichenden wissenschaftlichen Belege. Die Mehrheit des Zweiten Senats des Bundesverfassungsgerichts überzeugte das jedoch nicht. Sie stimmte dafür, dass das strafrechtliche Verbot von Sexpuppen mit kindlichem Erscheinungsbild verfassungsrechtlich zulässig ist.
0: Aus Karlsruhe berichtete Antonetta Stefani. Gegen den ausdrücklichen Willen des Papstes haben die erzkonservativen Pius-Brüder in der Schweiz vier Bischöfe geweiht. Das wiederum hat nun schwerwiegende Konsequenzen, nämlich die Verbannung aus der Kirche. Aus Rom, Tilman Kleinjung.
8: Der Vatikan zieht Konsequenzen. Wenig überraschend. Die vier gestern geweihten Bischöfe der traditionalistischen Pius-Bruderschaft sind exkommuniziert. Die Weihen in Econ im schweizerischen Wallis fanden gegen das ausdrückliche Verbot des Vatikans statt. In einer heute veröffentlichten Erklärung der Vatikanischen Abteilung für die Glaubenslehre wird dies als schismatischer Akt gewertet, als Kirchenspaltung. Aus der römisch-katholischen Kirche ausgeschlossen sind damit auch die beiden Bischöfe, die die Weihe gespendet haben. Die Pius-Bruderschaft lehnt Reformen in der Kirche generell ab, auch die des Zweiten Vatikanischen Konzils vor mehr als 60 Jahren. Die Priester zelebrieren die Messe im alten Ritus auf Latein mit dem Rücken zum Kirchenvolk. Auch die Religionsfreiheit und der Dialog mit anderen Kirchen und Religionen wird abgelehnt. Gestern äußerte Kardinalstaatssekretär Pietro Parolin noch die Hoffnung, dass die Gespräche zwischen Rom und der abtrünnigen Gemeinschaft wieder aufgenommen werden. Die Erklärung des Vatikans heute eröffnet erst einmal keine Spielräume. Alle Priester der Bruderschaft gelten als schismatisch und unterliegen der Exkommunikation. Laien, die sich formell der Bruderschaft anschließen, sind ebenfalls aus der Kirche ausgeschlossen. Der ultrakonservativen Splittergruppe gehören nach eigenen Angaben rund 700 Priester an. Im bayerischen Zeitzkofen bei Regensburg unterhält die Gemeinschaft ein Priesterseminar.
0: Das war aus Rom, Tilman Kleinjung. Jetzt aus unserem Wetterstudio. Florian Rost hat dieses Banner gesagt. Nein, Renato Bodenburg. Ich habe aber Florian gerade getroffen, deshalb entschuldige bitte. Renato ist dran mit dem Wetter für uns.
9: Was denkst du, wen ich so treffe?
0: Lass uns über das Wetter reden.
9: Ja, also, na klar, jetzt los geht's. Was willst du denn wissen?
0: Wie es wird.
9: Das ist eine Frage, ne? Wie es wird. Guck raus. Also, ich werde es aber trotzdem mal ein bisschen detaillieren. Wir haben auf der einen Seite Sonnenschein, vor allem in Sachsen. Und das Ganze reicht bis in die Osthälfte Thüringens, auch noch bis zur Mitte und den Thüringen. Wald und dann noch in Sachsen-Anhalt der Raum Wittenberg bis zum Burgenlandkreis. Alle anderen, die weiter westlich, nordwestlich liegen, die haben schon dichte Wolken und die gehören zu einer Kaltfront, die da durchziehen wird. Da ist ein bisschen Regen mit eingelagert. Der befindet sich jetzt gerade in der Altmark und bis zur Börde runter auch schon so leicht im Harz. Kann dann jetzt noch die nächste Stunde so ein leichtes Stückchen das Eichsfeld erreichen. Sonst aber ist es erstmal noch trocken und der Regen kommt zur Nacht dann auch nach Sachsen und wird dann dort übers Erzgebirge in den Morgenstunden rausziehen.
0: Und ganz kurz, morgen?
9: Morgen erstmal Sonne, im Tagesverlauf dann ein paar Quellwolken und nachmittags gerade Sachsen-Anhalt und Sachsen einzelne Schauer.
0: Renato Bodenburg war das. Dankeschön.
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0: Tja, und bei uns geht's jetzt weiter mit den Nachrichten.
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5: Um 17.30 Uhr mit Alexander Terhorst. Der Hausärzteverband hat die Pläne der Bundesregierung zur Krankschreibung als Katastrophe bezeichnet. Der Bundesvorsitzende Markus Blumenthal-Bayer sagte dem MDR, man erwarte Millionen zusätzliche Praxisbesuche. Das erschwere vor allem die Versorgung schwerkranker Menschen. Ähnlich kritisch äußerten sich auch die SPD-Gesundheitsministerinnen von Thüringen und Sachsen-Anhalt. Die Bundesregierung hatte sich darauf verständigt, die telefonische Krankschreibung abzuschaffen und eine Attestpflicht ab dem ersten Krankheitstag einzuführen. Die Reformbeschlüsse der Bundesregierung werden insgesamt sehr unterschiedlich bewertet. Die Opposition übte scharfe Kritik. Die AfD sprach etwa von einer herben Enttäuschung, die Linke von Sozialstaatskahlschlag und die Grünen von einer Mogelpackung. Der Industrieverband erklärte, keinen kraftvollen Wachstumsimpuls zu erkennen. Die Wirtschaftsweise Monika Schnitzer sagte dagegen, die Koalition habe Konsens und Handlungsfähigkeit bewiesen. Das Paket enthalte einige wichtige Ansätze, etwa zum Bürokratieabbau und der Digitalisierung. Die Hitzeschäden auf der A2 sind nun komplett beseitigt. Nach Angaben der Autobahn GmbH wurde auch der gesperrte Bereich zwischen Irxleben und Kreuz Magdeburg wieder für den Verkehr freigegeben. Seit dem Morgen ist auch der Abschnitt zwischen Thesen und Ziesa wieder befahrbar. Gestern war schon die Sperrung zwischen Ziesa und Wolin in Brandenburg aufgehoben worden. Hitzeschäden gibt es jetzt noch auf der A14 nördlich von Magdeburg. Hier ist die Freigabe für morgen geplant. Bei Triptis in Ostthüringen ist ein neuer Solarpark in Betrieb genommen worden. Nach Angaben des Energieversorgers TEAG hatte der Aufbau der Anlage vor etwa 9 Monaten begonnen. Seitdem wurden auf dem Gelände im Ortsteil Döblitz insgesamt rund 16.000 Sonnenmodule installiert. Laut TEAG können sie den durchschnittlichen Strombedarf von rund 3.900 Haushalten decken. Mit der Anlage würden jährlich etwa 4.100 Tonnen CO2 eingespart. Der britische Premier Keir Starmer hat sich für Zwangsadoptionen in England und Wales entschuldigt. Im Parlament sprach er von einem Schandfleck in der Geschichte und systematischem Versagen. Die Opfer hätten ihren Verlust jahrzehntelang mit sich getragen. Eine Untersuchung hatte ergeben, dass nach dem Zweiten Weltkrieg vielen unverheirateten Müttern ihre Kinder weggenommen wurden. Bis in die 1970er Jahre hinein gab es demnach geschätzt 185.000 Zwangsadoptionen. Das waren die Nachrichten. Das Wetter mit den Temperaturen von 17 Uhr. In Dresden leicht bewölkt bei 27 Grad, Eisenach bedeckt 26. Auch in Erfurt hier stark bewölkt 26 Grad, Gardelegen 23. Hoyerswerda leicht bewölkt 26, Magdeburg bedeckt 26. Neuhaus wolkig 21 Grad. Oschatz stark bewölkt 27, Plauen 26, Wernigerode bedeckt 24 und in Wittenberg 27 Grad. Die Vorhersage, heute Abend von Nordwesten her immer mehr Wolken und stellenweise Regen. 17 bis 24 Grad. Nachts wechselnd bewölkt, ab und zu Regen, 15 bis 9 Grad. Morgen wechselnd bewölkt mit Sonne und abends gebietsweise Schauer. Die Höchstwerte morgen 20 bis 24 Grad und windig. Am Wochenende Sonne und Quellwolken, Sonntag einige Schauer oder Gewitter und wieder etwas wärmer. MDR aktuell Verkehrsdienst. A4 Richtung Görlitz zwischen Dresden Flughafen und Burkau stockender Verkehr. A9 Richtung München zwischen Bielefeld-Hallstätten und Brück 5 Kilometer Stau. A14 Richtung Magdeburg, die Abfahrt Döbeln-Nord ist gesperrt wegen einer Tagesbaustelle. Die A14 Richtung Schwerin ist bis morgen noch gesperrt zwischen Kreuz Magdeburg und Dahlen-Warsleben wegen Reparaturarbeiten. A36 Richtung Bernburg zwischen Dreieck Nordharz und Isenburg 4 Kilometer Stau. Soweit der MDR Verkehrsdienst, die Zeit 17.34 Uhr.
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0: Mit der Meuer am Mikrofon, einen schönen Nachmittag. Schauen wir nach Dresden, dort hat Infineon heute seine neue Chipfabrik eröffnet. Die EU hat den Bau mit 1 Milliarde Euro unterstützt. Das gefällt nicht jedem, vor allem Ökonomen argumentieren, die Staatshilfen seien unnötig. Wirtschaftsredakteur Ralf Geißler findet, die Kritiker machen es sich in diesem Punkt zu einfach. Hier sein Kommentar.
6: 1 Milliarde Euro, was könnte man davon alles bauen? Das Geld würde für ein modernes Krankenhaus reichen, für 2000 Einfamilienhäuser oder für 40 Kilometer Autobahn. Stattdessen hat der Staat die Milliarde Infineon gegeben, einem Konzern, der selbst Milliarden Gewinne macht. Das Fördergeld steckt nun in Infineons neuer Chipfabrik, die für die ganze Welt produziert. Ist das gut angelegt? In Zeiten knapper Kassen, wo überall gespart wird, erscheint es vielen maßlos, Konzernen Geld hinterherzuwerfen. Auch aus marktliberaler Perspektive wirkt die Förderung falsch. Ökonomen sagen, eine Industrie sollte sich dort ansiedeln, wo der Markt die besten Bedingungen bietet. Kluge Facharbeiter, geeignete Flächen, Käufer in der Nähe. Fabriken, so die Ökonomen, sollten nicht dort entstehen, wo das meiste Fördergeld fließt. Trotzdem verteidige ich die Milliardenförderung im konkreten Fall. Denn die Welt ist kein freier Markt, auf dem sich wie von unsichtbarer Hand gelenkt stets die Besten und Klügsten durchsetzen. Die Welt wird politisch gestaltet. Es geht um Interessen, Vormacht, Herrschaft. Und weil die Chipindustrie der Schlüssel für nahezu alle Industrien der Zukunft ist, fördern auch die USA und China ihre Chipproduktion mit enormen Summen. Allein die USA stellten über ihren Chips Act mehr als 50 Milliarden Dollar bereit. Die Konzerne investieren bei denen, die ihnen etwas geben. Das kann man bedauern, wird es aber kurzfristig nicht ändern. Europa kann in diesem Spiel mitspielen oder sich in Abhängigkeit begeben. Schon jetzt schadet uns unsere mangelnde Kompetenz im Digitalen. Die deutsche Autoindustrie hat ihre Probleme nicht, weil sie zu wenig von Motoren versteht. Sie hat ihre Probleme, weil sie den Großteil ihrer Chips weltweit einkauft und von deren Entwicklung zu wenig versteht. Auch der deutsche Maschinenbau wird nicht aus der Krise kommen, wenn er nur die Mechanik seiner Anlagen verbessert. Er wird aus der Krise kommen, wenn es ihm gelingt, seine Stärken in der Mechanik mit digitaler Intelligenz zu verknüpfen. Mit Chips, die in Europa gebaut und idealerweise auch designt wurden. Natürlich sind Subventionen für eine weltweit agierende Industrie mit Risiken verbunden. Der Staat könnte Fehlanreize setzen, Chipkonzerne könnten das Geld einfach einstreichen und in ein paar Jahren weiterziehen. Und sehr wahrscheinlich bezahlt der Steuerzahler auch Förderung an Firmen, die diese nicht zwingend benötigen. Deswegen darf es keine Förderung um jeden Preis geben. Die Politik muss abwägen, welche Investitionen sie unterstützt. Neben der Fertigung ist künftig vor allem eine eigene Chip-Entwicklung notwendig, das Design komplexer Mikroelektronik. Dresden ist dafür ein guter Standort. Über Jahrzehnte ist hier ein Kosmos aus Forschung und Produktion gewachsen. Wenn es gelingt, aus diesem Kosmos Impulse für andere Industrien zu entwickeln, kann neues Wirtschaftswachstum entstehen, können wieder mehr Steuereinnahmen fließen. Ob diese dann für neue Krankenhäuser oder hunderte Kilometer Autobahn ausreichen, weiß ich nicht. Aber ich weiß, welche Industrie die kommenden Jahre prägen wird. Und die hätte ich gern auch im eigenen Land.
0: Das war der Kommentar von Ralf Geißler. Die Spitzen von Union und SPD haben sich auf eine härtere Gangart gegen China verständigt. Dabei geht es um Maßnahmen auf EU-Ebene gegen chinesische Überkapazitäten, etwa bei E-Autos, bei Stahl oder auch im Maschinenbau. Ruth Kirchner.
7: Sowohl Kanzler Merz von der CDU als auch Finanzminister Klingbeil von der SPD betonen, dass die Bundesregierung in der Handelspolitik eine entschiedenere Haltung einnehmen wird. Im Beschluss des Koalitionsausschusses heißt es, es braucht einen robusten Schutz gegen unfairen Wettbewerb. Das zielt auf China und staatlich subventionierte Exporte, mit denen sich chinesische Unternehmen auf internationalen Märkten Vorteile verschaffen. Deutsche und europäische Firmen können kaum mithalten. Deutschland wolle offenen Handel, betont Klingbeil, aber, so der Vizekanzler wörtlich, wir wollen nicht hinnehmen, dass andere nicht nach den Regeln spielen und mit unfairen Mitteln bei uns Jobs und Geschäftsmodelle zerstören. Die Koalitionsspitzen können sich auf EU-Ebene zum Beispiel höhere Schutzzölle vorstellen. Bei öffentlichen EU-Förderprogrammen sollten in strategischen Bereichen EU-Anbieter Vorrang haben, heißt es. Das Institut der deutschen Wirtschaft in Köln spricht von einem Schritt in die richtige Richtung und einem fundamentalen Wandel in der Haltung der Bundesregierung, wenn die Maßnahmen wirklich umgesetzt werden. Lange galt die schwarz-rote Koalition in Brüssel eher als Bremser bei Maßnahmen gegen chinesische Überkapazitäten.
0: Soweit Ruth Kirchner und damit ist es 17 Uhr und gleich 40.
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11: Mit Thorsten Vomegel und Sie werden es sicherlich schon gewohnt sein. Wir sind wieder in Wimbledon. Also wir schalten nach London, denn da sind heute drei Herren gefordert, beziehungsweise einer war es. Ob der andere noch spielt, werden wir gleich erfahren von Ina Kast.
12: Ja, der spielt noch und der spielt ziemlich gut. Alexander Zverev, hier ja Nummer 2 gesetzt, der Weltranglisten-Dritte. Also das ist ein sommerlicher Spaziergang, will ich mal sagen, für ihn heute gegen den Franzosen Valentin Royer. Zverev hat die ersten beiden Sätze locker leicht gewinnen können mit 6:1 und 6:3. Im dritten Satz ist er jetzt auch schon wieder mit Break vorn, führt er mit 3:2 bei eigenem Aufschlag. Ja, für die Zuschauer tut es mir ein bisschen leid. Und so ein Ticket auf dem Court Number 1, auf dem zweitgrößten Platz hier auf der Anlage, das kostet jetzt auch nicht so wenig. Die kriegen nicht allzu viel zu sehen. Zum Glück gibt es ja nicht nur dieses eine Match am heutigen Tag. Apropos nicht nur dieses einzige Match. Auf einem der Außenplätze spielt jetzt gerade Jannik Hanfmann, nämlich auf Platz Nummer 14. Und da sieht es leider nicht ganz so gut aus für den Mit-30er aus Deutschland, denn er hat den ersten Satz gegen Karen Khachanov aus Russland mit 3:6 verloren. Aber wir haben ja eben Jan-Lennard Struff, der vorhin in die dritte Runde schon gekommen ist. Und ich habe es gerade gesagt, bei Zverev sieht es ja auch richtig gut aus. Also ich rechne mit 2 deutschen Herren im Einzel in der dritten Runde von Wimbledon.
11: Also mal gucken, ob deine Prognose stimmt. Also in einer Stunde sind wir dann wieder in London dabei, in Wimbledon bei Ina Kass. Danke für diese Stunde. Jetzt wechseln wir das Thema und kommen zum, na, dreimal dürfen Sie raten, natürlich zum Fußball. Da gibt's Neues aus der DFB-Zentrale, denn da musste heute Julian Nagelsmann zum Rapport in den DFB-Campus. Und die Frage geht an meinen Kollegen Tim Bruckmeier, der das ganze Geschehen verfolgt. Was hat sich da eigentlich abgespielt?
14: Julian Nagelsmann musste zum Rapport vor der DFB-Spitze. Das waren in dem Fall Präsident Bernd Neuendorf, Sportdirektor Rudi Völler und Bundesliga-Präsident Hans-Joachim Watzke. Und Nagelsmann musste sich für die verpatzte WM rechtfertigen. Es gab eine rund 3-stündige Aussprache und da ging es natürlich um das Sportliche, aber auch um Fragen wie die vielen Family-and-Friends-Besuche im DFB-Teamquartier. Und nicht zuletzt ging es auch um einen Rücktritt, der Nagelsmann wohl nahegelegt wurde. Er war dazu aber nach Sportschau-Informationen nicht direkt bereit. Eine Entscheidung wurde also erstmal vertagt, aber der DFB hat Interesse an einer schnellen Lösung. Schon bis Mitte nächster Woche könnte es da Klarheit geben. Nagelsmanns Vertrag als Bundestrainer läuft ja eigentlich noch bis nach der EM 2028 und Jürgen Klopp, mittlerweile wissen es ja wahrscheinlich alle, gilt aktuell als heißester Kandidat für den Posten.
11: Naja, wer so eine leise Ahnung hat, was die kolportierte Summe des jährlichen Gehalt betrifft bei Nagelsmann, der hat auch eine leichte Vorstellung davon, dass es sich ein bisschen schwer tun wird, freiwillig zurückzutreten. Wie also geht's jetzt weiter beim Deutschen Fußballbund in der Causa Nagelsmann und vor allen Dingen, wie schnell geht's jetzt weiter?
14: Der DFB ist schon ein recht großer Tanker mit einer Menge Gremien und einige von denen müssen in eine solche Entscheidung eingebunden werden. Wir reden hier über das DFB-Präsidium und den DFB-Aufsichtsrat. Allein im Präsidium zum Beispiel sitzen 16 Personen. Das wird dann schon ordentlich diskutiert werden, denn es geht im Zweifel ja auch um sehr viel Geld. Sollte Nagelsmann nicht freiwillig zurücktreten wollen und gefeuert werden müssen, dann reden wir über eine Millionenabfindung und ganz so superflüssig ist der DFB aktuell auch nicht. Und was den Nachfolger angeht, sind es im Grunde die gleichen Gremien. Es deutet alles auf Jürgen Klopp hin, nicht zuletzt wegen seiner guten Verbindung zu einem der nach wie vor starken Männer im deutschen Fußball, Hans-Joachim Watzke, Mitglied im DFB-Präsidium. Klopp und Watzke kennen und schätzen sich ja noch aus gemeinsamer Zeit bei Borussia Dortmund. Es bleibt spannend.
11: Ja, und auch der Kollege Klopp wird sicherlich nicht für einen Handkäse mit Musik zu kriegen sein als Bundestrainer. Also auch da wird der DFB nochmal tief in die Tasche greifen müssen. Man hätte ja Einnahmen generieren können, wenn es weitergegangen wäre bei der Fußball-WM als bis in die Runde der besten 32. So fehlen da wieder die eine oder andere Million. Für andere geht's weiter oder eben auch nicht. Damit sind wir beim aktuellen Fußballgeschehen. Denn heute gibt es um 21 Uhr die nächste Partie im 16. Finale. Spanien trifft da auf Österreich und dann um 1 Uhr in der Nacht Portugal gegen Kroatien. Sicherlich auch eine ganz interessante Partie. Und für Frühaufsteher, die könnten dann, wenn sie wollen, das ZDF einschalten, denn dort läuft Schweiz gegen Algerien, Anstoß dort um 5 Uhr am Morgen und die Sache zu machen dann mit den letzten 3 Begegnungen am morgigen Tag Australien und Ägypten, in der Nacht Argentinien, Kap Verde und last but not least Kolumbien gegen Ghana.
0: Der Sport war das mit Thorsten vom Wege. Eine Minute zu früh, aber wir bleiben dabei. Nächste Stunde gibt es den nächsten Sport. Wir gucken jetzt auf die Top-Meldung zur Stunde. Der Hausärzteverband hat die Pläne der Bundesregierung zur Krankschreibung als Katastrophe bezeichnet. Der Bundesvorsitzende Markus Blumenthal-Bayer hat hier bei MDR aktuell gesagt, man erwarte Millionen zusätzlicher Praxisbesuche und das erschwere vor allem die Versorgung tatsächlich schwer kranker Menschen. Weitere Meldungen jetzt mit Alexander Terhorst.
15: Russland hat nach Einschätzung einer britischen Denkfabrik über 1,5 Jahre hinweg zahlreiche Drohnenflüge über NATO-Staaten durchgeführt. Laut Analyse des Instituts IISS wurden 144 Vorfälle in 13 Ländern registriert, die meisten davon in Deutschland. Bei einem schweren Unfall auf der A4 in Dresden ist eine 67-jährige Autofahrerin ums Leben gekommen. Nach Polizeiangaben war ihr Wagen vermutlich wegen eines gesundheitlichen Problems auf den Standstreifen geraten und dann quer über die Fahrbahn gerollt. Ein 26-Jähriger wurde schwer verletzt, die Autobahn war stundenlang gesperrt. Öffentliche Bibliotheken sollen in Deutschland ab Anfang kommenden Jahres auch sonntags öffnen dürfen.

0: A4 Richtung Dresden. Richtung Görlitz zwischen Dresden Flughafen und Burgau stockender Verkehr. A9 Richtung München zwischen Beelitz-Hallstätten und Brück 5 Kilometer Stau. A14 Richtung Magdeburg, die Abfahrt Döbeln-Nord ist gesperrt wegen einer Tagesbaustelle. Und A72 Richtung Hof zwischen Hartenstein und Zwickau-West stockender Verkehr. Die B85 ist nach einem Unfall gesperrt zwischen Bad Berka und dem Abzweig Gutendorf. Und auch ein Unfall auf der B107 Rochlitz-Chemnitz, hier in Höhe am Wald, eine Sperrung in beiden Richtungen. Soweit der MDR aktuelle Verkehrsdienst, 17.46 Uhr.
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2: Der Amtssitz des Bundespräsidenten war für 3 Tage Lörrach. Ortszeit nennt es Frank-Walter Steinmeier, wenn er immer mal wieder die Hauptstadt verlässt, um Kontakt zu den Menschen irgendwo in Deutschland aufzunehmen, zuzuhören und über Probleme der Region zu sprechen. Es war die 19. Ortszeit, dieses Mal also im Dreiländereck Deutschland, Frankreich, Schweiz. Am 3. und am letzten Tag verzichtete der Bundespräsident nicht nur auf seinen Amtssitz in Berlin, sondern auch auf seine Staatskarosse. Steinmeier war nämlich unterwegs mit dem Fahrrad. Matthias Sellner.
3: Mit dem Fahrrad kam der deutsche Bundespräsident über die Grenze gefahren. Ich sehe nicht immer so aus, sagte er, als er auf der Schweizer Seite angekommen war und den Fahrradhelm abnahm. Recht leger, mit einem kurzärmeligen weißen Hemd, war Frank-Walter Steinmeier ein paar Kilometer in Lörrachs Schweizer Nachbarort Rien geradelt. Begrüßt wurde er von Basels Regierungspräsident Konradin Kramer, der die guten grenzüberschreitenden Beziehungen lobte.
4: Wir sind Europäerinnen und Europäer des Alltags hier. Wir leben hier trinational. Wir kümmern uns um unsere Alltagsprobleme. Wir lösen die gemeinsam und wir fragen eigentlich gar nicht, wo die Grenze verläuft.
3: Nachdem der Bundespräsident über die grüne Grenze geradelt war, musste er sich von den mitradelnden Lokalpolitikern genau das erst einmal zeigen lassen, wo nämlich die Grenze genau verläuft. Eingeprägt haben dürfte sich Steinmeier, dass die Schweizer zum Einkaufen nach Deutschland kommen und 17.000 Grenzgänger aus Südbaden und dem Elsass zur Arbeit in den Großraum Basel pendeln. Sein Eindruck ist,
5: dass hier Europa nicht erfahren wird, sondern von den Menschen Europa wirklich gelebt wird. Und das finden die allermeisten als großes Privileg, hier in dieser Region wohnen zu können, wohnen zu dürfen. Das Leben im grenznahen Raum auch Herausforderungen mit sich bringt, das ist keine Überraschung. Wir haben gestern über die Pendlerbedingungen gesprochen. Wir haben über Wohnraumversorgung auf der deutschen Seite gesprochen. Das sind Herausforderungen, mit denen die örtlich Verantwortlichen aber umzugehen in der Lage sind.
3: Von Journalisten wurde der Bundespräsident auch auf die bisweilen schwierigen bilateralen Beziehungen zwischen der Schweiz und der EU angesprochen. Der Schweizer Stimmbevölkerung wollte Steinmeier da aber keine Ratschläge erteilen.
5: Ich war 8 Jahre Außenminister in Deutschland, bin fast 10 Jahre Bundespräsident, habe mit vielen Schweizer Kolleginnen und Kollegen diese Frage immer wieder erörtert und finde es richtig, dass das ausschließlich und alleine in der Schweiz entschieden wird.
3: Steinmeiers Lachen und Scherzen zog sich durch alle Programmpunkte. Immer wieder versuchte der Bundespräsident so die Stimmung aufzulockern. Er legte sogar selbst Hand an und zog sich die Küchenschürze an, um Senioren beim Mittagstisch Schnitzel und Pommes frites zu servieren. Denn die Idee seiner sogenannten Ortszeiten, bei denen er seinen Amtssitz aus der Hauptstadt in eine Regionalstadt verlegt, zielt ja auf einen möglichst unkomplizierten Kontakt mit der Bevölkerung. Ein Schüler, der wie so viele andere Lörracher ein Selfie mit dem Staatsoberhaupt bekommen hat, war davon ganz begeistert.
6: Ich wollte einfach ein Foto, weil ich finde es sehr besonders, dass so eine große Person aus Deutschland einfach hier hinkommt. Und es ist schon sehr besonders, neben ihm zu stehen und mit ihm sprechen zu können.
7: Und so eine Person dann hier in Lörrach zu haben, ist natürlich etwas Besonderes, was so schnell wahrscheinlich nicht mehr vorkommen wird.
3: Von der Lörracher Bevölkerung ist der Bundespräsident sehr freundlich begrüßt worden. Er bekam Beifall, viele Hände entgegengestreckt und mindestens ebenso viele Handys mit der Bitte um ein gemeinsames Foto. Angesichts weit verbreiteter politischer Skepsis freute sich Steinmeier darüber besonders, wie er in der Fernsehsendung SWR Aktuell Baden-Württemberg in Lörrach sagte.
5: Beruhigt mich insofern ein bisschen, als dass die Nähe zur Politik am Ende dann doch gesucht wird.
2: So also der Bundespräsident Frank-Walter Steinmeier in Lörrach, wo er jetzt 3 Tage lang seinen Amtssitz hatte. In den Norden Sachsen-Anhalts, da gibt es kurz vor den Ferien an der Sekundarschule Komarow in Stendal-Stadtsee große Freude. Mehr als 3 Jahre lang wurde dort zu großen Teilen in Containern unterrichtet. Dann wurde die Schule saniert. Jetzt kann in den neuen Räumen auch pädagogisch ganz anders gearbeitet.

0: werden. Für die Kinder und Jugendlichen mit mehr als 70% Migrationshintergrund ist das natürlich eine große Sache. Bernd Volker Brahms.
1: Lange Zeit hatte die Schule den Charme der 1970er Jahre, so wie sie in dem Plattenbauviertel Stendal Stadtsee errichtet wurde. Zuletzt bröckelte es überall. Mit Eimern musste Leckwasser aufgefangen werden und die Toiletten konnten nur mit zugehaltener Nase betreten werden. Der Landkreis Stendal als Träger hat mehr als 3 Millionen Euro investiert. Die Zeiten der maroden Schule sind nun nach 3 Jahren Bauzeit vorbei. Auch zur Freude der gut 300 Schülerinnen und Schüler.
2: Vorher war es alles sehr unlebendig, sage ich mal. Und jetzt dadurch, dass alles so strukturiert ist und jetzt alles da ist, wo es hingehört, macht es Spaß, jetzt in die Schule zu kommen.
1: Die Übergangszeit in Containern ist vorbei. Nun soll an pädagogischen Konzepten gefeilt werden, um auch längerfristig die Lernfreude zu erhalten, sagt Schulleiterin Christiane Bloch.
3: Es ist ein sehr emotionaler Tag, dass wir dieses Haus nun mit Leben erfüllen können. Und da haben wir ja in den vergangenen Monaten auch Zeit gehabt, uns das zu überlegen. Wir werden Ganztagsschule, wir möchten unseren Kindern die Schule auch am Nachmittag öffnen.
1: Sport und andere Freizeitangebote sollen geschaffen werden. Externe Experten werden eingesetzt und finanziert. Dass dies bezahlt werden kann, liegt daran, dass die Schule zum Startchancenprogramm des Bundes gehört. Schulen mit einem besonders herausfordernden Umfeld sollen gefördert werden. Und genau deshalb soll auch ein Familienzentrum entwickelt werden, bisher einmalig in Sachsen-Anhalt an weiterführenden Schulen. Janine Heinrich baut dieses Zentrum seit einigen Wochen auf.
4: Da können die Eltern vorbeikommen, sich austauschen, Fragen stellen. Lehrkräfte sind dabei, die Eltern und die Lehrkräfte können sich auf einer ganz anderen Ebene noch mal kennenlernen. Normalerweise kommen die Eltern in die Schule, wenn es Probleme gibt.
1: Kooperiert wird dabei auch mit der benachbarten Gagarin-Grundschule. Gerade die Tatsache, dass viele Familien einen Migrationshintergrund haben, macht die Elternarbeit nicht ganz leicht.
4: Das ist eine der größten Herausforderungen im Moment. Und das Ziel ist es, unsere Willkommenskultur dahingehend zu verbessern, dass sich dann auch diese Eltern angesprochen fühlen und gerne in die Schule kommen.
1: Nun aber stehen erst einmal die Ferien vor der Tür. Ab Mitte August soll es dann mit Ilan an der Sekundarschule Komarow weitergehen.

0: In Torgau scheinen es einige in ihren Autos besonders eilig zu haben. Das hat eine Auswertung der elektronischen Tempotafeln ergeben. Dabei wurden Spitzenwerte von 143 Kilometern pro Stunde gemessen und das mitten im Ort. Im Torgauer Stadtrat wurde deshalb diskutiert, ob jetzt mehr Kontrollen notwendig sind, um solche Spitzenwerte künftig zu verhindern. Matthias Schäfer berichtet.
1: Eigentlich sollen die Tempotafeln Autofahrer zum Bremsen bewegen. Doch manche sehen sie wohl eher als Ansporn, noch schneller zu fahren. Im ostelbischen Ortsteil Werdau sind 9 von 10 Fahrern zu schnell unterwegs. Ortsvorsteherin Antje Kieslich betrachtet das mit Sorge.
2: Wir haben teilweise Geschwindigkeiten von 142, 143 km/h und die Tafel zeigt auch an, wenn noch beschleunigt wird. Also die zeigt immer 2 Werte an und manche beschleunigen.
1: Die Raser sitzen nicht nur in Sportwagen, beobachtet die Ortsvorsteherin.
2: Ich bin gestern mit meinem Kind zur Schule früh gefahren mit dem Fahrrad. Da kam mir ein Moped entgegen. Es war nur ein Moped. Und ich habe mich umgeblickt, weil ich dachte, der ist sehr schnell erst mit 69 in den Ort reingefahren. Früh 7.20 Uhr.
1: In fast allen Torgauer Ortsteilen hängen inzwischen solche Tempotafeln. Völlig wirkungslos seien sie nicht, meint Oberbürgermeister Henrik Simon.
3: Weil viele tatsächlich dann, wenn sie sehen, reagieren und ihre Geschwindigkeit reduzieren. Es gibt aber trotzdem genügend, die dann zu, sag mal, späterer Stunde trotzdem noch durch die Orte rasen.
1: Auch abseits der Bundesstraßen wird gerast. Fahrzeuge, die bei Nacht über Pflasterstraßen donnern, sorgen immer wieder für Beschwerden. Stadtrat Sven Kaminski von den aktiven Bürgern für Demokratie in der Region Torgau berichtet.
4: Im Ortsteil Welser, im Ortskern ist natürlich 30 km/h und wenn man da mit 90 km/h durch die Lichtschranke fährt, der Anzeigetafel, ist das für mich eindeutig zu hoch. Dasselbe trifft natürlich auch für den Ortsteil Zinna zu. Die alte denkmalgeschützte Dorfstraße ist natürlich sehr laut.
1: Die Tempotafeln machen Raser sichtbar, stoppen können sie sie aber nicht. Deshalb wächst in den Ortsteilen der Ruf nach mehr Kontrollen mit Blitzgeräten. Die Stadtverwaltung prüft bereits Möglichkeiten, Oberbürgermeister Henrik Simon.
3: Wir haben tatsächlich ein Blitzgerät, was auch in den Ortsteilen unterwegs ist. Wir haben allerdings 14 Ortsteile und auch die Stadt. Von da sind wir im Augenblick auch gerade dabei zu eruieren, ob wir nicht noch ein zweites Gerät, ein stationäres, was man zumindest teilstationär aufstellen kann, anschaffen werden, um einfach dort dem Bedarf gerecht zu werden.
1: Wird ein Raser innerorts mit mehr als 100 Stundenkilometern erwischt, drohen aktuell mindestens 3 Monate Fahrverbot und 740 Euro Bußgeld. Die Hoffnung vieler Einwohner, dass die Tempotafeln künftig deutlich seltener 3-stellige Geschwindigkeiten anzeigen.
0: Raser in Torgau könnten ein Problem werden, Matthias Schäfer berichtete. Ich schaue noch nach New York. Dort sind 2 Extremkletterer unerlaubt bis auf die Antennenspitze des berühmten Empire State Building geklettert. Die lebensgefährliche Aktion stand wohl ganz im Zeichen der Liebe. Giselle Uger.
5: Oben angekommen, mehr als 440 Meter über der Stadt, haben die beiden eine riesige schwarze Flagge aufgefaltet. Darauf stand in englischer Sprache, wenn die Macht der Liebe die Liebe zur Macht besiegt, herrscht Frieden auf der Welt. Das Zitat stammt vom 1970 verstorbenen legendären US-Musiker Jimi Hendrix. Bei der riskanten Kletteraktion sollen sich die beiden Extremsportler außerdem verlobt haben. Der Instagram-Account des weiblichen Kletterprofis zeigt, wie ihr Partner ihr in schwindelerregender Höhe auf einem Knie einen Ring überreicht. Die Identität der beiden ist trotz schwarzer Masken über dem Gesicht schnell bekannt geworden. Über das russische Paar gibt es bereits eine Dokumentation. Für die New Yorker Behörden war der Stunt kein Kavaliersdelikt und auch nicht genehmigt. Die Polizei konnte die Situation aber schnell unter Kontrolle bringen. Beide Personen wurden beim Runterklettern noch auf dem Empire State Building festgenommen.
0: Gesell Unka war das aus New York. Aus unserem Wetterstudio ist jetzt Renato Bodenburg dran. Wir gucken auf das aktuelle Wetter. Wie sieht's aus im Moment, Renato? Regen irgendwo?
6: Ja, den gibt's schon. Also der gehört zu einer Kaltfront. Ich beschreibe es gleich. Wir hatten ja heute erstmal so einen recht freundlichen Tag. Es gab eine ganze Menge an Sonnenschein, bevor diese Wolken jetzt hier reingezogen sind. Und dieser Sonnenschein, der gehörte zum Zwischenhocheinfluss, was sich jetzt so langsam ein bisschen wieder verabschiedet. Eben Zwischenhoch. Es ist nur von kurzer Dauer. Dem meisten Sonnenschein haben wir jetzt noch vom Altenburger Land, also in Thüringen, bis runter in das Schiefergebirge in Thüringen. Ansonsten nur noch in Sachsen und alle anderen haben schon recht dichte Wolken. Das ist jetzt nun die Kaltfront, die übergreift und die auch stellenweise ein bisschen Regen bringt. Das hat sie schon in der Altmark, da ist sie jetzt auch noch mit dabei. Ansonsten reicht das Ganze jetzt auch bis in den Harz hinein und nun langsam auch bis ins Thüringer Eichsfeld. Vorlaufend gibt es ein paar einzelne kleine Schauer, die sich jetzt im Raum um Wittenberg und Halle befinden und das Ganze zieht so langsam auch Richtung Sachsen schon weiter in die Region Leipzig. Es wird sich weiter vorarbeiten. arbeiten und kommt dann in der Nacht auch in Sachsen vermehrt mit an, zieht aber langsam dann auch in der zweiten Nachthälfte über das Erzgebirge raus. Nur dahinter fließt ein bisschen frischere Luft ein. Heute haben wir jetzt gerade noch in Sachsen mit dem Sonnenschein Temperaturen bis 28 Grad. Morgen sind die Höchstwerte dann nur noch bei maximal 24 Grad.
0: Ich glaube, da ist nicht jeder böse drüber. Wie wird es denn dann weitergehen mit dem ersten Ferienwochenende oder wolltest du jetzt gerade
6: was sagen? Ein bisschen wärmer könnte schon sein. Also zumal auch morgen noch der Wind eine Rolle spielt. Wir haben morgen frischeren Wind aus Nordwest mit dazu. Der hat auch einige kräftigere Böen. Da ist also schon ein bisschen mehr Bewegung wieder mit drin. Also von daher sieht der Sommertag nicht mehr ganz so sommerlich aus.
0: Aber der Sommer ist ja noch lang. Also wie wird das Wochenende?
6: Es geht erst los. Und jetzt aufs Wochenende geschaut. Es bleibt bei diesem, sagen wir mal, leicht wechselhaften Wettercharakter. Dazu gibt es so eine Mischung aus Sonne und Wolken, die am Sonnabend noch weitgehend trocken erstmal losgeht. Im Verlauf gibt es dann aber die nächste Front, die durchzieht. Das wird eine Warmfront sein. Die streift uns aber mehr oder weniger nur. Und da kann es zeitweise mal ein bisschen Nieselregen hier und da geben. Zum Sonntag dann gibt es aber Schauer und Gewitter, die sich mit untermischen. Ja, und temperaturmäßig ändert sich auch nicht so viel. Es bleibt so bei maximal 25 Grad.
0: Und wie es dann in der kommenden Woche weitergeht, das klären wir dann beim nächsten Mal. Renate Bodenburg war das mit dem Wetter. Danke.
7: 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Um 18 Uhr mit Alexander Terhorst. Der Hausärzteverband hat die Pläne der Bundesregierung zur Krankschreibung als Katastrophe bezeichnet. Bundesvorsitzender Markus Blumenthal-Bayer sagte dem MDR, man erwarte Millionen zusätzliche Praxisbesuche. Das erschwere vor allem die Versorgung schwerkranker Menschen. Kritik kommt auch aus Mitteldeutschland. Thüringens Gesundheitsministerin Katharina Schenk sagte, sich morgens mit Übelkeit in die Praxis zu schleppen, statt einen Tag Bettruhe zu halten, sei nicht zielführend. Die Linken-Fraktionsvorsitzende Heidi Reichinek hat die Reformpläne von Union und SPD deutlich kritisiert. Sie sagte dem NDR, sie seien eine Sammlung von Nebelkerzen. Das Programm habe keinen roten Faden. Bei der geplanten Steuerreform würden kleine und mittlere Einkommen nicht ausreichend entlastet. Ähnlich sieht das der Paritätische Gesamtverband. Konkrete Vorschläge zur Entlastung von Menschen mit geringen Einkommen fehlten. Die Reform sieht vor, dass eine berufstätige Familie mit zwei Kindern im Schnitt um mehr als 600 Euro im Jahr entlastet wird. Der Hantavirus-Ausbruch ist aus Sicht der Weltgesundheitsorganisation beendet. Wie die WHO mitteilte, sind seit dem 25. Mai keine neuen Fälle im Zusammenhang mit dem Kreuzfahrtschiff Hondius aufgetreten. Insgesamt waren mehr als 650 Kontaktpersonen in etwa 30 Ländern identifiziert und beobachtet worden. Heute wurde laut WHO die letzte Kontaktperson negativ auf das Virus getestet. Insgesamt hätten sich 13 Menschen mit dem Virus infiziert, 3 von ihnen starben. In Deutschland wächst die Sorge der Menschen, ihren Arbeitsplatz zu verlieren. Das geht aus dem neuen ARD-Deutschland-Trend hervor. Demnach sorgen sich 23% um ihren Job. Das sind 6 Prozentpunkte mehr als im September 2025. Bei den Parteien liegt die AfD unverändert bei 27%, 5 Prozentpunkte vor der CDU, die 1 Prozentpunkt verliert. In der Zufriedenheit büßt Bundeskanzler Friedrich Merz weiter ein. 84% sind mit seiner Arbeit unzufrieden. Das ist der schwächste Wert für einen Kanzler in fast 30 Jahren ARD-Deutschland-Trend. Gewandhaus und Oper Leipzig wollen künftig enger zusammenarbeiten und gemeinsam Festivals planen. Laut Stadtverwaltung sollen Komponisten, die Leipzig und die Musikgeschichte der Stadt geprägt haben, stärker in den Mittelpunkt rücken. Den Musikstandort strategisch weiterzuentwickeln, sei ein wichtiger Baustein im Bewerbungsprozess um den UNESCO-Titel City of Music. Das waren die Nachrichten. Das Wetter, die Temperaturen von 17 Uhr. Auf den Brocken stark bewölkt bei 16 Grad, Chemnitz leicht bewölkt 24, Dresden leicht bewölkt 27 Grad, Eisenach bedeckt 25, Erfurt stark bewölkt 26. Fichtelberg stark bewölkt 18 Grad. Gera stark bewölkt 27, Görlitz leicht bewölkt 26, Halle stark bewölkt 27, Leipzig wolkig 27 Grad, Magdeburg bedeckt 26 und in Meiningen wolkig bei 25 Grad. Die Vorhersage: abends von Nordwesten her mehr Wolken, stellenweise Regen 17 bis 24 Grad. Nachts wechselnd bewölkt, ab und zu Regen 15 bis 9 Grad. Morgen wechselnd bewölkt mit Sonne, abends gebietsweise Schauer 20 bis 24 Grad und windig. Und am Wochenende Sonne und Quellwolken. Sonntag einige Schauer oder Gewitter und wieder etwas wärmer. MDR Verkehrsdienst. A4 Richtung Görlitz, zwischen Dresden Flughafen und Burgau stockender Verkehr. A4 Richtung Dresden, zwischen Bad Hersfeld und Friedewald, steht ein defekter PKW auf der rechten Spur. A9 Richtung München, zwischen Bielitz-Heilstätten und Brück, 3 Kilometer Stau. Die A14 Richtung Schwerin bleibt zwischen Kreuz Magdeburg und Dahlen-Warsleben wegen Reparaturarbeiten gesperrt noch bis morgen. A72 Richtung Hof zwischen Hartenstein und Zwickau-West stockender Verkehr. Die B85 ist gesperrt nach einem Unfall zwischen Bad Berka und Abzweig Gutendorf. Und im Saalekreis zwischen der A38 Abfahrt Querfurt und Döcklitz Behinderungen nach einem Unfall. Soweit der MDR-Verkehrsdienst, 18.04 Uhr.
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0: Mit Jan Breuer im Studio. Einen schönen Nachmittag. Hinter uns liegen anspruchsvolle Wochen, so hat es Bundeskanzler Friedrich Merz heute Vormittag beschrieben bei der Vorstellung der Reformen, auf die sich die Spitzen von CDU, CSU und SPD geeinigt haben. Die Koalition habe Kraft und Willen, Deutschland in die Zukunft zu führen, das sagte Merz ebenfalls. Geeinigt hat sich die schwarz-rote Koalition unter anderem auf neue Arbeitsmarktregeln und auf eine Reform der Einkommenssteuer. Kirsten Girschick berichtet aus Berlin, wo die Ergebnisse unter freiem Himmel im Kanzlergarten vorgestellt worden sind.
9: Recht ausgeruht wirken die Vertreter von Union und SPD heute früh im Kanzlergarten. Es half wohl, dass die Verhandlungen gestern noch deutlich vor Mitternacht endeten. Bundeskanzler Friedrich Merz spricht von einem guten Tag für Deutschland und kündigt mehr als 30 Maßnahmen an, mit denen Wirtschaft, Arbeitsmarkt und Sozialstaat gestärkt werden sollen. Das Reformpaket solle Lust auf Zukunft machen, sagt der Bundeskanzler.
10: Deutschland wird Schutz geben, aber nicht fesseln. Deutschland wird mutig sein, aber nicht übermütig. Deutschland wird allen Bürgerinnen und Bürgern einen Spielraum geben für ihre persönliche Lebensentwicklung und ihre Freiheit. Für all das haben wir gestern eine gute gemeinsame Grundlage gelegt in dieser Koalition.
9: Geplant sind unter anderem Steuerentlastungen, die vor allem Familien mit Kindern zugutekommen sollen. Spätestens 2028 sollen sie um bis zu 600 Euro im Jahr entlastet werden, sagt SPD-Chef und Finanzminister Lars Klingbeil. Zur Gegenfinanzierung?
11: Die Spitzeneinkommen am obersten Ende werden einen größeren Beitrag leisten. Das ist eine Frage der Fairness. Die Reichensteuer wird künftig mit 45% ab einem zu versteuernden Einkommen von 250.000 Euro gelten. Und wir führen eine weitere Stufe ab 280.000, ein höherer Reichensteuersatz von 47% ein.
9: Bei den Reformen am Arbeitsmarkt sollen ohne konkreten Grund befristete Arbeitsverträge künftig für bis zu 48 Monate zulässig sein. Zudem wird die telefonische Krankschreibung abgeschafft und Arbeitnehmer müssen ab dem ersten Krankheitstag ein Attest vorlegen. Arbeitsministerin Bärbel Baas, SPD, kündigt zudem härtere Maßnahmen gegen Sozialbetrug an.
12: Wir werden das Thema Sozialleistungsmissbrauch jetzt konzentriert angehen. Es wird im Juli im Kabinett noch einen Aktionsplan dazu geben, den wir auf den Weg bringen.
9: Im Bereich des Wohnens will die Koalition eine eigene Wohnungsbaugesellschaft gründen. Sie reagiert aber auch auf Debatten, vor allem in Berlin, zur Enteignung privater Wohnungsbaugesellschaften. CSU-Chef Söder kündigt an.
13: Wir machen jetzt ein Bundesgesetz, das solche Landesverstaatlichungen nicht möglich machen. Das ist ein gutes Signal.
9: Die Koalition ist sich zudem einig. Die bisher schon bekannten Pläne für eine Rentenreform sollen bis Ende des Jahres gesetzlich umgesetzt werden. Die Gesundheitsreform soll bereits in der nächsten Woche in Bundestag und Bundesrat beschlossen werden.
0: Kirsten Girschick berichtet. Tja, und die bisherigen Reaktionen auf diese insgesamt 34 Reformvorschläge sind durchaus durchwachsen. Der Kanzler will Deutschland wieder flott kriegen, so beschreibt er das ja heute im Garten vor dem Kanzleramt. Aber das kommt eben nicht bei jedem gut an. Frank Eichmann hat Stimmen gesammelt, beginnt aber mit einer zustimmenden Reaktion.
14: Überwiegend Lob erntet die Koalition mit dem Vorhaben, die Steuern für kleine und mittlere Einkommen zu senken. Auch der geplante Bürokratieabbau kommt bei Wirtschaftsvertretern gut an. Verhalten er die Gewerkschaften. Eine bunte Tüte Süßes und Saures, nennt IG Metall-Chefin Wenner das Koalitionspapier. Der Verdi-Vorsitzende Wernicke beklagt unter anderem das Misstrauen gegen Beschäftigte und nennt die vorgesehene Abschaffung Abschaffung der telefonischen Krankschreibung die Erfüllung unsozialer Arbeitgeberwünsche. Absolut katastrophal, ergänzt der Hausärzteverband. Die Krankschreibungspflicht ab Tag 1 werde die Arztpraxen mit Millionen Menschen füllen, die sich die Krankschreibung abholten, ohne medizinischen Sinn. Auch die Opposition findet mehr Tadel als Lob. Hochtrabende Rhetorik der Koalitionäre stehe im krassen Missverhältnis zum kleinmütigen Ergebnis, so die AfD-Spitze. In weiten Teilen eine Mogelpackung und auf jeden Fall nicht auf der Höhe der Herausforderungen, dies die Bilanz der Grünen. Die Parteichefs der Linken sehen statt Lösungen nur Nebelkerzen. Die Koalition habe nicht das versprochene Programm für Aufschwung und Beschäftigung, sondern ein Programm des Misstrauens und der Ignoranz vorgelegt.
0: Soweit Frank Eichmann aus Berlin.
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0: Eine Mehrheit der Deutschen will, dass die Politik den Klimaschutz auch in Krisenzeiten nicht zurückstellt. Im aktuellen ARD-Deutschland-Trend erklären 58% der Befragten, der Klimaschutz solle nicht hinten angestellt werden. 36% finden dagegen Abstriche beim Klimaschutz in Krisenzeiten seien durchaus gerechtfertigt. Markus Zambale mit weiteren Zahlen.
15: Zwei Drittel der Deutschen sind besorgt, dass der Klimawandel unsere Lebensgrundlagen zerstört. Das zeigt der neue ARD-Deutschland-Trend. Vor allem die Anhänger der Grünen und der Linken, aber auch Anhänger von SPD und Union wollen mehrheitlich, dass der Klimaschutz auch in Krisenzeiten nicht hinten angestellt wird. Nur bei den Anhängern der AfD gibt es eine deutliche Mehrheit von mehr als 70%, die sich für Abstriche beim Klimaschutz ausspricht. Unter dem Eindruck der historischen Hitzewelle erwarten die Befragten mehr Vorsorge von der Politik. Fast 90% verlangen, dass es mehr Geld gibt, um Straßen, Bahnnetz, Schulen und Krankenhäuser besser auf Hitzephasen vorzubereiten. Knapp 60% der Befragten sehen beim Klimaschutz eher die Industrie in der Pflicht als einzelne Konsumenten. Für den ARD-Deutschland-Trend hat Infratest DIMAP Anfang dieser Woche rund 1300 Wahlberechtigte repräsentativ befragt.
0: Markus Zambale berichtete aus Berlin. Großer Tag heute für und in Dresden. In der sächsischen Landeshauptstadt ist feierlich die neue Produktionsstätte von Infineon eröffnet worden. Übrigens 3 Monate früher als ursprünglich geplant. Auch das gibt's in Deutschland. Und der Zeitpunkt ist ja gut gewählt. Die Nachfrage nach Mikrochips steigt weltweit. Und ich habe deshalb vor der Sendung darüber gesprochen mit unserem Wirtschaftsredakteur, mit Ralf Geißler, der heute in Dresden war. Und ich habe ihn zunächst gefragt, Ralf, wir fangen an mit Zahlen und Fakten. Was hat diese neue Produktionsmöglichkeit von Infineon tatsächlich gekostet und was soll sie leisten?
16: Also der Bau hat 5 Milliarden Euro gekostet, wobei Infineon das nicht alleine bezahlt hat. Der Staat hat 1 Milliarde Euro an Förderung dazugegeben. Und man braucht diesen Standort, weil einfach der Bedarf an Chips weltweit wächst. Man produziert hier ja sogenannte Leistungshalbleiter. Das sind Chips, die Strom steuern, also Energie steuern, zum Beispiel in Windparks, zum Beispiel in Solarparks, aber eben auch in KI-Rechenzentren. Die verbrauchen ja sehr viel Strom. Da ist es sehr wichtig, dass man guckt, dass man das möglichst effizient macht. Und genau solche Chips werden hier in der neuen Fab 4 von Infineon hergestellt.
0: Infineon erweitert damit ja seinen Produktionsstandort in Sachsen, bleibt Dresden treu. Warum eigentlich?
16: Also Dresden hat sich ja in den letzten Jahren zu dem Chip-Produktionsstandort in Europa gemausert. Das hat 1994 hier angefangen mit dem ersten großen Werk von Siemens. Dann sind immer mehr dazugekommen, Global Foundries, Bosch, Infineon. Und das ist einfach, glaube ich, für so einen großen Konzern, der sowieso hier schon vor Ort ist, einfach naheliegend gewesen, dann hier auch anzubauen. Man hat die Produktionskapazität jetzt hier tatsächlich verdoppeln können. Sprich, wenn dieses Werk irgendwann mal auf Volllast läuft, kann Infineon in Dresden doppelt so viele Chips machen wie bisher. Und man ist hierher gekommen, weil man eben einfach hier ein Umfeld hat. Das stimmt. Hier werden die Fachleute ausgebildet für diese Branche. Hier gibt's Hochschulen, die zu diesen Bereichen forschen. Und deswegen kam, glaube ich, Dresden zuallererst in Frage, weil andere Standorte zumindest in dieser Größenordnung gibt's in Europa einfach nicht.
0: Du hast gesagt, die Fabrik wird Schritt für Schritt hochgefahren, Volllast also nicht sofort. Gibt es denn einen Zeitplan, wann Volllast erreicht werden soll?
16: Also man fängt nicht sofort mit Volllast an, sondern man hofft, dass man in etwa 2 Jahren hier die Fabrik vollständig mit den Maschinen ausgestattet hat und dann eben auch die volle Ladung produzieren kann. Dazu müssen aber noch 1000 Maschinen rein. Man fährt das Stück für Stück hoch, auch weil man eben davon ausgeht, dass der Markt für die Chips, die man hier produziert, Stück für Stück wächst. Das heißt, die Fabrik wird eben entsprechend des Marktwachstums mit entsprechender Technik ausgestattet. Das geht jetzt schon schneller, als man das ursprünglich gedacht hat. Also Der Vorstand hat heute gesagt, man macht das jetzt doppelt so schnell, als man das ursprünglich mal geplant hatte. Aber da das eben doch sehr aufwendig ist, dauert es dann eben doch 2 Jahre mindestens, bis man diese Fabrik wirklich unter Volllast fahren kann. Wenn es soweit ist, dann will man allein mit dieser neuen Fabrik hier 5 Milliarden Euro Jahresumsatz machen. Das ist also wirklich eine Menge, wenn man dazu im Vergleich sieht, dass momentan Infineon 15 Milliarden Umsatz als Gesamtkonzern gemacht hat. Also sprich, man wächst hier wirklich massiv auf.
0: Lass uns kurz noch über Dresden sprechen. Was bedeutet diese neue Infineon-Fabrik nun tatsächlich für die sächsische Landeshauptstadt?
16: Es ist für die Stadt Dresden natürlich ein ganz wichtiges Investment, weil es eben zeigt, dass man auch weiterhin der Chip-Standort in Europa sein will. Wobei man eben auch dazu sagen muss, es gibt durchaus auch mit diesen Produktionsstandorten immer mal wieder so ein paar Probleme. Das wichtigste Thema hier in der Stadt ist natürlich das Wasser. Chipfabriken brauchen unglaublich viel Wasser. Und da hat man eben lange überlegt, wie man das lösen kann. Jetzt hat man eine Variante gefunden, dass man sagt, man baut ein eigenes Flusskraftwerk, wo dann Wasser aus der Elbe Industriewasser für diese Fabriken zur Verfügung gestellt wird, damit man nicht das hochreine Leitungswasser nehmen muss, was in die normalen Dresdner Haushalte geht. Man hat sich auch hier sehr viel Mühe gegeben und gesagt, wir versuchen 90% des Wassers wieder in diesen Kreislauf zurückzuführen, aufgereinigt natürlich. Aber es gibt eben so verschiedene Themen, die dieses Wachstum auch mit sich bringt, die diese Stadt natürlich auch ein Stück weit belasten. Es fängt beim Wasser an, hört bei den Wohnungen auf, die man braucht, für die ja inzwischen 80.000 Leute, die in der Industrie hier in Dresden arbeiten.
0: Ralf Geißler war das aus Dresden. Infineon hat dort heute seine neue Fabrik eröffnet, Fab 4. Und damit ist es 18.15 Uhr. Wir gucken auf die Top-Meldung. Der Hausärzteverband hat die Pläne der Bundesregierung zur Krankschreibung als Katastrophe bezeichnet. Bundesvorsitzender Markus Blumenthal-Bayer sagte hier bei MDR aktuell, man erwarte Millionen zusätzlicher Praxisbesuche und das erschwere vor allem die Versorgung tatsächlich schwer kranker Menschen. Weitere Meldungen jetzt mit Alexander Terhorst.
7: In Südfrankreich kämpfen Einsatzkräfte gegen mehrere Waldbrände. Nach Angaben der Regierung wurden allein gestern rund 1200 Hektar Land von Flammen erfasst. Die Behörden sprechen von einer angespannten Lage. Seit Beginn der Saison seien schon tausende Brände registriert worden. Der Kosmetikhersteller Beiersdorf will sein neues Logistikzentrum in Leipzig im Sommer kommenden Jahres in Betrieb nehmen. Nach Unternehmensangaben liegt der seit 2 Jahren laufende Bau im Zeitplan. Langfristig sollen hier bis zu 450 Arbeitsplätze entstehen. In den sächsischen Sommerferien fallen zahlreiche Züge der Erzgebirgsbahn aus. Betroffen sind nach Angaben der Deutschen Bahn die Strecken von Chemnitz nach Kranzahl und Olbernhau sowie von Zwickau nach Johanngeorgenstadt. Die Bahn setzt Ersatzbusse ein. Das Wetter. Heute Abend von Nordwesten her immer mehr Wolken, stellenweise Regen. Nachts wechselnd bewölkt mit ab und zu Regen, 15 bis 9 Grad. Morgen wechselnd bewölkt mit Sonne, abends gebietsweise Schauer, 20 bis 24 Grad und windig. 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Verkehrsdienst A9 Richtung München zwischen Dessau Süd und Tourland liegen Fahrzeugteile. A4 Richtung Dresden zwischen Bad Hersfeld und Friedewald 2 Kilometer Stau und zwischen Jena Zentrum und Stadtroder stockender Verkehr. A9 Richtung München zwischen Bielefeld-Thalstetten und Brück 3 Kilometer Stau. A14 Richtung Schwerin zwischen Kreuz Magdeburg und Dahlen-Warsleben bleibt die Strecke gesperrt wegen Reparaturarbeiten. Die B107 Rochlitz-Chemnitz ist in beiden Richtungen nach einem Unfall gesperrt, in Höhe am Wald. Und im Landkreis Altenburger Land ist die Straße zwischen Lerna und Gröber gesperrt, wegen eines brennenden Fahrzeugs. Soweit der MDR aktuell. Verkehrsdienst, 18.17 Uhr.
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0: In knapp 10 Wochen wird in Sachsen-Anhalt ein neuer Landtag gewählt. Viele Menschen wissen noch nicht, wen sie wählen sollen oder wollen oder möchten sich vor ihrer Entscheidung noch mal in Ruhe informieren. Und genau dafür startet MDR aktuell jetzt einen neuen Newsletter. Er heißt Sachsen-Anhalt – Die Entscheidung. Und ich habe darüber gesprochen vor der Sendung mit unserem Wahlexperten Jens Hänisch. Und ich habe ihn zunächst gefragt, Nachrichten rund um diese Landtagswahl, die gibt es ja fast jeden Tag. Warum braucht es denn jetzt noch einen zusätzlichen Newsletter?
17: weil viele Menschen nach Einordnung suchen in der täglichen Flut von Informationen. Ein Newsletter ergänzt unsere tägliche aktuelle Berichterstattung. Wir können uns jede Woche auf ein Thema konzentrieren, zum Beispiel, wie wollen die Parteien das Leben bezahlbarer machen oder was bieten sie an, um bessere Bildung und mehr Chancengleichheit zu erreichen. Wir vergleichen die Vorschläge der Parteien, gleichen das mit der Realität ab. Wir liefern geprüfte Fakten. Eine Wahlempfehlung folgt daraus natürlich nicht, sondern bestenfalls bessere Orientierung.
0: Die erste Ausgabe beschäftigt sich ja mit steigenden Lebenshaltungskosten. Was ist für dich dabei die wichtigste Erkenntnis?
17: Also mich hat überrascht, dass ein Grundsatz dann doch bei allen Parteien irgendwie auftaucht. Sie setzen alle beim Thema Energiepreise an. Die Energiepreise wirken schließlich nicht nur bei der Stromrechnung und an der Tankstelle. Sie verteuern Produkte, Lieferwege. Wir spüren das im Supermarkt, beim Bäcker oder wenn Handwerker gebraucht werden. Die Vorschläge der Parteien zur Senkung von Lebenshaltungskosten sind dann aber naturgemäß sehr unterschiedlich. Und Landespolitik hat in vielen Bereichen eben auch nur begrenzten Handlungsspielraum. All das wollen wir mit dem Newsletter herausarbeiten.
0: Und auf welche Themen wollt ihr in dem Newsletter noch schauen?
17: Das sind Themen, die den Alltag der Menschen in dieser Vorwahlzeit besonders prägen. Dazu gehört auch das Vertrauen in Politik, in unsere Demokratie. Ein weiterer Schwerpunkt wird Gesundheit und Pflege. Bleibt die Versorgung vor Ort gesichert oder drohen weitere Lücken? Und wir wollen auf die Wirtschaft und die Arbeit schauen und vor allem wissen, was die Parteien planen, um gute Bedingungen zu schaffen für sichere Arbeitsplätze. 10 Fragen in 10 Wochen bis zur Wahl.
0: Jens Hennisch war das und der neue Newsletter Sachsen-Anhalt, die Entscheidung, erscheint ab sofort einmal pro Woche bis zur Landtagswahl. Die Anmeldung finden Sie auf www.mdr.de/anmeldung-wahl-newsletter. 18:20 Uhr damit. Google soll eine Rekordstrafe zahlen. 4,1 Milliarden Euro verhängt von der EU-Kommission wegen Wettbewerbsverzerrung. Der US-Konzern soll seine Marktmacht missbraucht haben. Google hat gegen diese Strafe geklagt, hat aber vor dem Europäischen Gerichtshof verloren. Reaktionen von EU-Politikern fasst jetzt Jean-Marie Magro zusammen.
18: Es wäre zu viel gesagt, dass die Verantwortlichen der EU-Kommission Freude oder Genugtuung verspüren. Zumindest lässt sich der zuständige Sprecher diese Gefühle nicht anmerken. Die Kommission nimmt das Urteil des Europäischen Gerichtshofs vom heutigen Vormittag zur Kenntnis, mit dem die Berufung von Google gegen das Urteil des Gerichts vom September 2022 in vollem Umfang zurückgewiesen wird. Schon vor 8 Jahren hatte die EU eine Strafe über 4,3 Milliarden Euro gegen den Suchmaschinenanbieter aus dem Silicon Valley verhängt, die höchste aller Zeiten. Der Vorwurf? Hersteller, die auf Android-Geräten Google-Dienste einbinden wollten, mussten immer gleich ein ganzes Paket aus Google-Apps installieren, darunter den Browser Chrome und die Google-Suche. Google stelle so seine Marktmacht auf Android-Geräten sicher. Nach einigen Jahren der Rechtsstreitigkeiten bestätigte das Gericht in Luxemburg nun, dass Google Herstellern von Android-Smartphones und Mobilfunkanbietern illegale Beschränkungen auferlegt habe. Die Höhe der Strafe liegt nun bei 4,1 Milliarden Euro, also 200 Millionen Euro weniger als ursprünglich. Markus Ferber, CSU-Abgeordneter im Europaparlament.
19: Google hat mit seinem Betriebssystem Android eine marktbeherrschende Stellung und hat diese zulasten der Kunden und der Verbraucher ausgenutzt. Mit der Vorschrift, bestimmte Applikationen verpflichtend mit aufzunehmen, hat sie den freien Binnenmarkt behindert. Insofern ist die Strafe angemessen.
18: Dem widerspricht Google ausdrücklich. Nach der Entscheidung aus Luxemburg teilte das Unternehmen mit, das Urteil trage den erheblichen Investitionen nicht ausreichend Rechnung, mit denen Google sicherstelle, dass Android offen, interoperabel und kostenlos bleibe. Android, heißt es in dem Schreiben, böte allen mehr Auswahl und unterstütze Tausende von Unternehmen. Die grünen Digitalpolitikerin im Europaparlament, Alexandra Gese, widerspricht.
20: Dieses Urteil ist starker Rückenwind für Europa. Es ermutigt die Europäische Kommission, Wettbewerbsrecht konsequent durchzusetzen. Das ist dringend nötig, um den freien Wettbewerb wiederherzustellen und europäische Souveränität zu ermöglichen.
18: Allerdings beschäftigt die Brüsseler Europapolitiker eine Frage. Wie sollte die EU reagieren, wenn sich der Mann im Weißen Haus zu Wort meldet und nach dieser Strafe mal wieder mit höheren Zöllen droht? Der SPD-Europaabgeordnete und Handelsausschussvorsitzende Bernd Lange.
2: Wir sind klar, wir haben in unserer Umsetzung des Schottland-Deals mit den USA ein Sicherheitsnetz eingebaut. Zum einen würden wir sofort unsere Gesetzgebung wieder auf Null setzen. Das heißt, die alten Zölle gegenüber amerikanischen Produkten würden wieder erhoben werden.
18: Und zum anderen hätte die EU immer noch, falls es Trump wirklich darauf anlegen wollte, das Anti-Zwangsmaßnahmen-Instrument zur Verfügung, umgangssprachlich auch die Handelsbazooka genannt. Die war, so sind sich einige Europaabgeordnete sicher, einer der Gründe, weshalb der US-Präsident zu Beginn des Jahres doch die Finger von Grönland ließ.
0: EU-Reaktion auf die Rekordstrafe gegen Google, das waren Stimmen zusammengefasst von Jean-Marie Magro aus Brüssel hier bei MDR Aktuell. Ins Erzgebirge. Die Prognosen klingen nicht gut. Das Erzgebirge könnte bis zum Jahr 2040 über 50.000 Einwohner verlieren. Zu wenig Geburten, zu viele Sterbefälle. Und dazu kommt eben noch, dass viele junge Menschen nach der Schule die Region verlassen. Dem will die Wirtschaftsförderung Erzgebirge entgegensteuern mit einer durchaus ungewöhnlichen Aktion, der sogenannten Wertzeugkiste. Matthias Wetzel.
21: Die Aula des Karl-von-Bach-Gymnasiums in Stolberg ist gut gefüllt.
22: Ja, damit wird es euch in die Werkzeugkiste alles gegeben.
21: Vor den Schulabgängern der 12. Klasse steht Cornelia Rank von der Wirtschaftsförderung Erzgebirge. Neben ihr ein Stapel von Kartons, die aussehen wie eine Werkzeugkiste. Darauf prangt die Bezeichnung Wertzeugkiste. Nie gehört? Cornelia Rank hilft weiter.
22: Die Idee ist, Werte und Werkzeuge mitzugeben. In der Werkzeugkiste ist ein Hammer drin für die Schlagfertigkeit, eine Schmiech, also ein Gliedermaßstab für die Genauigkeit, es ist eine Bitbox drin, Präzision, es ist ein Tuch, ein Fließtuch drin, es ist eine Spezi drin aus der Brauerei Zwölnitz, ein Kartenspiel und natürlich auch der Flyer von den Unternehmen, die das mitfinanzieren.
21: Insgesamt 870 Wertzeugkisten übergibt die Wirtschaftsförderung in diesem Jahr an die Schulabgänger der 10 Gymnasien sowie 6 beruflichen Gymnasien im Erzgebirge. Und das bereits im 9. Jahr. Die Aktion soll die jungen Leute, wenn sie in der Ferne studieren oder lernen, an ihre Heimat erinnern und vielleicht einen Anstoß geben, wieder zurückzukommen. Abiturientin Mona findet die Idee cool.
23: Das bindet einen nochmal an die Heimat und wird einen auch immer mit an die Heimat erinnern. Ich persönlich werde nach Thüringen gehen in einem Vierteljahr. Aber meiner Meinung nach, der sich entscheidet, wohin zu gehen, der wird das auch machen. Und der Werkzeugkiste wird einen jetzt nicht sagen, okay, wegen dieser Kiste bleibe ich dann hier oder komme ich ja wieder zurück.
21: Lukas sieht das Ganze eher praktisch.
24: Gerade wenn man jetzt auszieht oder wegwandert aus dem Erzgebirge, sage ich mal, hat man ein paar Sachen da drinnen, die man vielleicht gut gebrauchen kann, gerade Hammer, Schmieche, wo man dann vielleicht mal ausmessen kann, wie breit der Schrank sein muss oder halt gerade mal einen Nagel in der Wand hämmern kann.
21: Clara findet die Idee grundsätzlich charmant.
23: Ich finde die Idee eigentlich auch echt schön. Also so ein paar Sachen zu haben, die einen so an die Heimat erinnern, auch mit den Sprüchen drauf. Aber wie es Simona gesagt hat, ich glaube nicht, dass so eine Kiste jetzt der ausschlaggebende Punkt ist, dass man sagt, ich möchte wieder in meine Heimat zurück. Das werden andere Gründe sein. Aber so als Abschiedsgeschenk für die Schule und zum Mitnehmen, beispielsweise zum Studieren, ist eine sehr schöne Idee.
21: Die drei Abiturienten haben sich übrigens schon entschieden, wie es bei ihnen weitergeht. Mona wird in Jena studieren, Luca in Chemnitz und Clara in Coburg. Und Werkzeugkiste hin oder her, alle drei wollen nach dem Studium wieder ins Erzgebirge zurückkommen.
0: Und das war aus dem Erzgebirge Matthias Wetzel. Leben in einer Großstadt oder doch lieber etwas kleiner, überschaubarer, mit kurzen Wegen und niedrigen Mieten. Das ist in vielen ostdeutschen Kommunen möglich. Allerdings sorgt die zunehmende Alterung der Bevölkerung dafür, dass die Städte samt ihrer Infrastruktur schrumpfen. Wir wollen das am Abend thematisieren mit unserer Mitreden-Sendung. Die kommt nämlich aus Dessau. Und deshalb an dieser Stelle mal ein Blick eines Wahl-Dessauers auf die drittgrößte Stadt in Sachsen-Anhalt. Susanne Böttcher hat ihn getroffen.
25: Ich habe ja immer gehört, Dessau ist so, das ist ein dunkles Eck sozusagen. Ne? Aber ich finde es wunderschön hier, toll. Ich arbeite im Theater, das ist die größte Bühne in Europa. Das ist toll. Lebenswerte Menschen, das muss ich sagen, hier ist ganz toll zu sein.
26: Wo kommen Sie eigentlich her, Dänemark?
25: Eigentlich, was ist das eigentlich?
26: Wenn Sie nicht gerade Deutsch sprechen, sprechen Sie?
25: Färöisch.
26: Ah, nein.
25: Wissen Sie, was das ist?
26: Ja, klar, Färöinseln, eine super Fußballmannschaft.
25: Ah ja, genau.
26: Und Sie sind hier Schauspieler in Dessau?
25: Nein, Sänger, Opernsänger. Okay. Das ist toll. Das ist wie ein Palast. Großartig.
26: Sie wissen wahrscheinlich, in Deutschland wird viel gemeckert. Was kann man denn verbessern an Dessau?
25: Verbessern an Dessau? Ich wusste nichts.
0: Tja, mitreden vor Ort aus Dessau heute Abend live mit Publikum aus dem Bauhaus Museum. 20.15 Uhr geht's los. Sie können die Sendung hören hier bei MDR Aktuell. Sie können aber auch zuschauen und kommentieren, und zwar auf dem YouTube-Kanal ARD Mitreden. Und wir reden jetzt auch mit, und zwar Renato Buddenbrook.
1: Du redest ja aber nicht mit.
0: Wetter fragst. Ich rede mit dir.
1: Okay.
0: Ja, ein Wortwitz. Okay, okay, hat dich ganz gezündet. Also Renato, schauen wir aufs Wetter für den Abend. Welche Prognosen gibt's denn?
1: Es gibt noch ein bisschen Regen, der auch nach Sachsen noch reinziehen wird, denn da gab es jetzt die längste Zeit noch Sonnenschein. Diese Kaltfront, die ich hier auf dem Satellitenbild sehe und auf dem Radar dann den dazugehörigen Regen, die arbeitet sich weiter Richtung Südosten voran. Wir haben zuerst in der Altmark etwas Regen und dichte Wolken gehabt. Das Ganze liegt jetzt in einem Streifen über Altmark, Börde, Harz und Eichsfeld, also von Sachsen-Anhalt Richtung Thüringen, und kommt allmählich mit den dichten Wolken jetzt in der Region Leipzig auch voran. Da gibt es dann ein paar erste vorlaufende Schauer dann dort, und die restliche Staffel, die kommt dann noch mit hinterher, sodass wir dann also auch in Sachsen in der Nacht noch mit den Schauern zu tun haben, während das Ganze bei den anderen schon durchgezogen ist, und in Sachsen zieht es dann über das Erzgebirge so in der zweiten Nachthälfte spätestens mit raus.
0: Und dann geht die Sonne auf am Freitag, und werden wir die Sonne sehen oder werden Wolken sich davor schieben?
1: Tja, also das ist jetzt im Grunde genommen,
0: ja, beides.
1: Ob du also sie siehst, ja. Also erstmal ist es so, dass es hinter dieser Staffel oder hinter dieser Front dann aufklart. Wir haben dann also erstmal häufig klaren Himmel. Zu morgen hin starten wir dann also mit Sonnenschein, und dann, weil die Luftmasse sehr feucht ist, bilden sich wieder Quellwolken. Der Tag sieht dann ab Mittag, Nachmittag doch ein bisschen wolkiger aus, und in Sachsen-Anhalt und in Sachsen können sich dann vereinzelt Schauer bilden. Frische Meeresluft hat dann Einzug gehalten und deshalb morgen nur Temperaturen bis 24 Grad.
0: Und dann kurz noch aufs Wochenende?
1: Da haben wir auch eine Mischung aus Sonne und Wolken. Am Sonnabend dazu ein bisschen Nieselregen. Am Sonntag mischen sich Schauer und Gewitter mit drunter.
0: Renato Buddenbrook war das mit den Aussichten. Vielen Dank.
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4: Um 18.30 Uhr mit Alexander Terhorst. Der Hausärzteverband hat die Pläne der Bundesregierung zur Krankschreibung als Katastrophe bezeichnet. Der Bundesvorsitzende Markus Blumenthal-Bayer sagte dem MDR, man erwarte Millionen zusätzliche Praxisbesuche. Das erschwere vor allem die Versorgung schwerkranker Menschen. Ähnlich kritisch äußerten sich auch die SPD-Gesundheitsministerinnen von Thüringen und Sachsen-Anhalt. Die Bundesregierung hatte sich darauf verständigt, die telefonische Krankschreibung abzuschaffen und eine Attestpflicht ab dem ersten Krankheitstag einzuführen. Die Reformbeschlüsse der Bundesregierung werden insgesamt sehr unterschiedlich bewertet. Die Opposition übte scharfe Kritik, die AfD sprach etwa von einer herben Enttäuschung, die Linke von Sozialstaatskahlschlag und die Grünen von einer Mogelpackung. Der Industrieverband erklärte, keinen kraftvollen Wachstumsimpuls zu erkennen. Die Wirtschaftsweise Monika Schnitzer sagte dagegen, die Koalition habe Konsens und Handlungsfähigkeit bewiesen. Das Paket enthalte einige wichtige Ansätze, etwa zum Bürokratieabbau und der Digitalisierung. Vor dem AfD-Bundesparteitag in Erfurt hat die Deutsche Polizeigewerkschaft vor Angriffen auf die Beamten vor Ort gewarnt. Die Landesvorsitzende Sandra Kaiser verurteilte entsprechende Aufrufe im linksextremen Umfeld. Schon jetzt seien Sachbeschädigungen in Erfurt mit Bezug zur linken Szene verzeichnet worden. Die Gewerkschaft rechnet am Wochenende mit Zehntausenden Gegendemonstranten in der Thüringer Landeshauptstadt, darunter auch rund 2500 gewaltbereite Linksextremisten. Die EU will der Kaukasusrepublik Armenien in der Zollpolitik entgegenkommen. Das hat Kommissionspräsidentin Ursula von der Leyen bei einem Besuch in der Hauptstadt Erevan angekündigt. Ihr zufolge sollen rund 80% der armenischen Exporte in die EU künftig zollfrei werden. Ziel sei es, die Abhängigkeiten des Landes von Russland zu verringern und mehr Produkte auf den europäischen Markt zu lenken, etwa Obst und Gemüse. Die EU-Länder und das Europaparlament müssen noch zustimmen. Auf der Wartburg in Eisenach sind 10 Frauen und Männer für ihr soziales Engagement mit der Thüringer Rose geehrt worden. Dabei handelt es sich um eine Medaille, die an das Rosenwunder der heiligen Elisabeth erinnert. Die Ausgezeichneten haben sich oft schon Jahrzehnte ehrenamtlich eingesetzt für Selbsthilfegruppen in der Notfallversorgung oder der Flüchtlingshilfe. Thüringens Sozialministerin Katharina Schenk sagte, das alles einfach zu tun sei nichts Geringeres als der Boden der Demokratie. Das waren die Nachrichten. Das Wetter, heute Nacht südostwärts abziehende Schauer, dann klart es auf und es bleibt trocken, 15 bis 9 Grad. Morgen heiter bis wolkig, nachmittags einzelne Schauer, 20 bis 24 Grad und windig. Am Wochenende Sonne und Quellwolken, Sonntag einige Schauer oder Gewitter und wieder etwas wärmer. MDR aktuell Verkehrsdienst A4 Richtung Dresden. Zwischen Jena Zentrum und Stadt Roda stockender Verkehr durch ein defektes Fahrzeug. A2 Richtung Berlin zwischen Peiner Ost und Braunschweig-Wartenbüttel steht ein defekter Bus auf der rechten Spur. A9 Richtung München zwischen Bedetheilstetten und Brück 3 Kilometer Stau. Die A71 Richtung Sangerhausen ist zwischen Suhl, Zellameles und Oberhof gesperrt wegen Wartungsarbeiten im Tunnel Hochwald. Die A71 Richtung Schweinfurt ist zwischen Suhl-Zellameles und Dreieck-Suhl wegen Wartungsarbeiten ebenfalls gesperrt ab 19 Uhr. A72 Richtung Hof zwischen Hartenstein und Zwickau-West stockender Verkehr. Die B85 ist nach einem Unfall gesperrt zwischen Bad Berka und Abzweig-Gutendorf und die B107 ist in beiden Richtungen gesperrt in Höhe am Wald zwischen Rochlitz und Chemnitz. Soweit der MDR aktuell Verkehrsdienst, 18.34 Uhr.
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0: Einen Sommer der Reformen hat der Bundeskanzler ja vor Wochen angekündigt und nun kommen konkrete Reformvorschläge mehr und mehr auf uns zu. Bei der Rente liegen sie schon etwas länger auf dem Tisch und heute hat die Koalition ihre Pläne präsentiert für eine Steuerreform, für eine Reform des Arbeitsmarktes, für den Wohnungsmarkt und auch eine Reform der Krankschreibungen oder bei den Krankschreibungen. Der Kanzler wird dabei mit den Worten zitiert, wir wollen Deutschland wieder flott kriegen und wie die oppositionelle Linke im Bundestag die Ideen von CDU, CSU und SPD bewertet, das haben wir uns sagen lassen von Heidi Reicheneck, der Fraktionsvorsitzenden, die bei uns am Telefon war. Frau Reicheneck, vielleicht erstmal ganz kurz zum Großen und Ganzen. 34 Punkte sind es, die da heute vorgestellt wurden im Kanzlergarten. Der Kanzler sagt, wir werden Deutschland damit wieder fit kriegen. Was denken Sie, wird das gelingen?
5: Naja, die Regierung kündigt das sehr groß als Programm für Aufschwung und Beschäftigung an. Ich finde ehrlicherweise, dass das eher eine Sammlung von Nebelkerzen und Daumenschrauben ist. Also man hat das Gefühl, man hat alles aus den Ministerien zusammengekehrt, was man noch gefunden hat und das dann in ein Programm gegossen, das aber keinen roten Faden hat, nicht durchdacht ist und vor allem dessen Umsetzung an vielen Stellen noch gar nicht klar ist.
0: Lassen wir uns doch vielleicht mal auf die Steuerreform gucken. Also, die soll eine Entlastung bringen von etwa 10 Milliarden Euro pro Jahr, ab dem Jahr 2028 ihre volle Wirkung entfalten. Geplant ist unter anderem, die Einkommensteuer zu senken, Reichensteuer um 2 Punkte anzuheben, Spitzensteuersatz gleichzulassen. Was sagen Sie dazu?
5: Ich würde ja sagen, diese Einkommensteuerreform ist nur ein Tropfen auf dem heißen Stein, aber ehrlicherweise ist selbst das schon zu nett, weil das Einzige, was passiert, ist, dass die kalte Progression und die Inflation ausgeglichen wird. Also das ist wirklich lächerlich wenig. Gleichzeitig steigen ja die Kosten an allen möglichen Ecken und Enden, die Mieten, die Lebensmittelpreise und da bleibt die Regierung Antworten schuldig. Gleichzeitig gibt es durch die Regierung selber ja auch noch höhere Beiträge, beispielsweise für die Rente. Also von daher ist das wirklich einfach das hinzustellen als die große Errungenschaft. Also da fehlen mir manchmal wirklich die Worte.
0: Was hätten Sie sich denn gewünscht in Sachen Steuerreform?
5: Also bei den 10 Milliarden, wenn man wirklich nur 10 Milliarden überhaupt zur Verfügung hat, was eigentlich auch schon bei weitem nicht ausreichend ist, dann hätte man zum Beispiel Mehrwertsteuer auf Grundnahrungsmittel streichen können. Das hätte kleine und mittlere Einkommen deutlich stärker entlastet. Aber wenn eine Einkommensteuerreform ankündigt, und das unterstützen wir als Linke ja ausdrücklich, dann muss sich wirklich kleine und mittlere Einkommen massiv entlasten. Wir haben einen Vorschlag vorgelegt, dass alle, die bis zu 8.000 Euro brutto im Monat verdienen, weniger Steuern zahlen und alle darüber mehr besteuert werden. Hier ist es ja so, dass selbst große Einkommen von 200.000 Euro im Jahr noch entlastet werden. Die haben das überhaupt nicht nötig. Und diese Reichensteuer, ich glaube, da ist die SPD bei den Verhandlungen einmal kurz wach geworden und hat sich gedacht, wir müssen noch irgendwas reinschreiben, was nach SPD klingt. Also diese 2%, die sind lächerlich. Vor allen Dingen, weil diese hohen Einkommen ja auch von den höheren Freibeträgen, die absolut richtig sind, erstmal profitieren. Also das ist nichts Halbes, das ist nichts Ganzes. Das zeigt einfach, dass diese Koalition keine richtigen Reformen umsetzen kann oder nicht umsetzen will.
0: Es gibt ja auch schon Kritik, was die Gegenfinanzierung betrifft. Also die Reform der Reichensteuer, haben Sie ja schon gesagt, soll dabei helfen. Der Pauschalsteuersatz bei Minijobs soll steigen von 2% auf 5%. Handwerkerleistungen sollen weniger absetzbar sein. Ist das ein tragfähiges Konzept?
5: das ist kein tragfähiges Konzept, vor allen Dingen, weil wieder die besonders herangezogen werden, die sowieso schon weniger haben. Deswegen sagen wir nochmal ganz klar, unser Konzept liegt vor. Wir haben das in den Bundestag eingebracht. So könnte man wirklich vorankommen. Wir wollen ja beispielsweise auch eine Vermögensteuer, die ab 1 Million greift. Dann hätten wir auch wirklich Milliarden für Investitionen, beispielsweise in die Bildung oder ins Gesundheitssystem. Weil das, was die Regierung da in ihrem Programm so verspricht, das ist ja alles nicht mit Zahlen hinterlegt. Sie wollen nicht mehr Geld einnehmen, sie wollen nicht an die Schuldenbremse ran. Also solange das nur auf dem Papier steht, wird da nichts passieren. Und genau das ist eben das Problem.
0: Es sind ja insgesamt 34 Punkte heute vorgestellt worden, neben der Steuer. Ich habe schon gesagt, Wohnungsmarkt, Arbeitsmarkt. Gibt es denn da auch Punkte, wo Sie so richtig auf der Zähne sind?
5: Naja, vor allen Dingen beim Thema Krankschreibung ab dem ersten Tag und Streichung der telefonischen Krankschreibung. Also das ist ein massives Misstrauensvotum der Regierung gegenüber der Bevölkerung. Die unterstellen den Leuten ja, dass sie die ganze Zeit blau machen, weil sie nicht arbeiten wollen. Die Realität ist ja eine ganz andere. Viel zu viele Menschen schleppen sich jetzt schon krank zur Arbeit. Das ist vor allen Dingen mehr Bürokratie und mehr Belastung. Ich meine, auch die Hausärzte haben schon vollkommen zu Recht gesagt, dass sie das nicht schaffen können. Also wenn man sowas wirklich umsetzen will, dann will man entweder die Praxen komplett in die Knie zwingen oder noch mehr Menschen dazu bringen, krank zu arbeiten. Und genau das ist wirklich der eigentliche Skandal, dass diese Regierung ständig der Bevölkerung vorwirft, sie würde betrügen oder sie würde irgendwie versuchen, aus der Arbeit rauszukommen. Das ist einfach de facto nicht so. Und ich frage mich auch, was passiert eigentlich am Wochenende? Also wenn die Arztpraxis nicht geöffnet ist. Also das ist sowas von nicht durchdacht. Ich würde wirklich gerne mal wissen, was da für ein Gedanke dahinter steckt. Also wenn gerade die Union zuhört, ich freue mich über Informationen, weil mir ist es wirklich komplett unklar, wem das helfen soll.
0: Sie werden es ja auch bald erfahren, weil diese Vorschläge ja jetzt erstmal in den Bundestag gehen. Das heißt, im Moment ist das für Sie nur eine Diskussionsgrundlage, über die man eigentlich gar nicht weiter diskutieren müsste, sondern nochmal neue Punkte auf den Plan rufen sollte?
5: Ja, man könnte zum Beispiel endlich mal darüber reden, dass wir eine echte Bürgerversicherung brauchen, in die alle einzahlen. Dann hätten wir auch genug finanzielle Mittel, um das Gesundheitssystem besser auszustatten und wir könnten die Beiträge senken. Das wäre eine sinnvolle Reform im Sinne der Mehrheit. Also wenn da endlich mal Bereitschaft wäre, wir stehen auf jeden Fall zur Verfügung. Gleiches bei der Rentenreform. Die wurde ja in diese 34 Punkte auch nochmal reingeschrieben, vielleicht damit man noch einen Punkt mehr hat. Ich weiß es nicht so wirklich. Die ja dafür sorgt, dass das Renteneintrittsalter steigt und alle dazu gezwungen werden, am Aktienmarkt zu spekulieren. Das ist doch nicht das, was man bei einer Rente, die sicher sein soll, als Mensch hier möchte. Also was wir bräuchten, wäre auch ein Rentensystem, das alle Erwerbstätigen einzahlen. Auch da können wir das auf ganz andere Finanzierung stellen. Das wäre der richtige Weg, aber dazu ist diese Koalition ja eindeutig nicht bereit.
0: Sagt Hanni Reicheneck, die Fraktionsvorsitzende der Linken im Bundestag. Vielen Dank für das Gespräch.
5: Dankeschön.
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1: Mit Thorsten vom Wege und natürlich wieder mit Tennis. Wir sind in Wimbledon. Drei deutsche Herren waren da heute gefordert und die Frage geht an Ina Kass. Können wir schon einen Schlussstrich ziehen? Haben die ihr Tagwerk schon vollbracht oder muss der eine oder andere noch ran?
6: Naja, noch nicht ganz vollbracht ist es. Alexander Zverev, der hat sein Tagwerk schon vollbracht und das ziemlich souverän. Er hat glatt in drei Sätzen gewonnen gegen die Nummer 75 der Tennis-Weltrangliste, gegen den Franzosen Royer. Da hatte Zverev nur im dritten Satz so ein bisschen Probleme. Da ist er überraschenderweise dann doch einmal gebreakt worden, also hat sein Aufschlagspiel abgegeben. Es ging dann in den Tiebreak im dritten Satz und da hatte der Deutsche dann aber wieder alles im Griff. 6:1, 6:3, 7:6, so der konkrete Endstand von Alexander Zverev, der jetzt in der dritten Runde von Wimbledon steht und dort auf einen US-Amerikaner treffen wird, auf Marcus Giron. Die beiden kennen sich ziemlich gut, die haben schon viermal gegeneinander gespielt, unter anderem vor 2 Jahren in Wimbledon. Da war ich auch schon hier, ich konnte mich erinnern, irgendwas war doch da und ich habe mal geguckt, wie es ausgegangen ist. Glatter Dreisatzsieg für Zverev, das also doch ein gutes Omen. Nicht so gut sieht's aus bei Yannick Hanfmann jetzt gerade, der wischt sich jetzt gerade die Schweißperlen vom Gesicht, weil gerade Seitenwechsel ist gegen Kharen Khachanov. Gegen den Russen hat Hanfmann die ersten beiden Sätze verloren. Im dritten Satz ist noch alles in der Reihe, da wurde der Deutsche noch nicht gebreakt, immerhin. Aber ich habe nicht mehr allzu viel Hoffnung, dass er das noch umbiegen kann heute. Jan-Lennard Struff, der hat für das deutsche Tageshighlight gesorgt. Er hat in 5 Sätzen gegen Brandon Nakashima aus den USA gewonnen. Heißt also Struff und Zverev, und wenn ich jetzt richtig gezählt habe, sind das 2 deutsche Männer, die in der dritten Runde von Wimbledon stehen. Und ganz vielleicht, wenn es ein Tenniswunder gibt, folgt ja noch Yannick Hanfmann.
1: Ina, machen wir es ganz einfach. Wir melden uns in einer Stunde nochmal und fragen nach, ob das Wunder dazu kriegt.
6: Sehr gerne.
1: Zugeschlagen hat oder ob wir bei 2 bleiben, die dann erfolgreich in die nächste Runde eingezogen sind. Danke, Ina. Jetzt kommen wir zum Fußball. Natürlich zur Fußball-WM. Die findet ohne deutsche Beteiligung statt, wissen wir inzwischen. Aber so langsam wird das Achtelfinale komplett und nimmt Gestalt an. Heute weitere Partien. Zum einen in der Nacht oder am frühen Morgen, muss man schon sagen, gibt's die Schweiz. Die trifft auf Algerien. 5 Uhr dort Anstoß. Portugal gegen Kroatien. 1 Uhr und um 21 Uhr startet das Spiel Spanien gegen Österreich. Der Europameister also gegen
9: liegen, die Österreicher. Und die wollen ja eigentlich richtig weit kommen in diesem Turnier. Gibt ein lustiges Video, da wird sogar darüber berichtet, so mit 30 Jahren Vorlauf, wie es denn 2026 war, als Österreich Weltmeister wurde. Aber da muss man eben erstmal die Iberer aus dem Rennen schieben. Das wird schwer genug, meint Anne von Eickels.
10: Wenn ein Fußballspiel zur Staatsangelegenheit wird, dann ist es ein besonderer Tag für die Österreicher. Bundespräsident Alexander Van der Bellen hat vor dem 16-Finale gegen Spanien jedenfalls eine präsidiale Bitte im Namen der Kinder.
11: Ja, bis spät in die Nacht hinein Fernsehen ist nicht gut, ich weiß das. Aber drücken Sie diesmal ein Auge zu, damit die Kinder unser Nationalteam live anfeuern können. Solche Erinnerungen nimmt man doch sein Leben lang mit.
10: Und genau diese WM-Erinnerungen vor dem Fernseher haben auch David Alaba angetrieben, Fußballprofi zu werden.
12: Wenn ich heute zurückdenke, stimmt mich das dann schon auch irgendwo ein bisschen emotional, würde ich sagen. Wenn jetzt zu Hause in Österreich die Kinder uns zuschauen und dadurch auch ihre Träume haben, dann ist das schon was echt Cooles.
10: Zum ersten Mal seit 1954 ist Österreich wieder in einer WM-KO-Runde dabei. Im Land von Kaiserin Sissi regiert derzeit König Fußball.
13: Was geht, Gregoritsch? Und da! Da! Kalajdzic! Kalajdzic! 3-3! Bist du deppert!
10: Die letzten Sekunden des Vorrundenspiels gegen Algerien haben in der Alpenrepublik emotionale Berge versetzt.
14: Dieses Spiel wird niemand mehr vergessen in seinem ganzen Leben.
10: Dieses Spiel hat Ralf Rangnick aber auch darin bestärkt, dass selbst gegen Europameister Spanien heute Abend ein kleines Fußballwunder möglich ist. Die eigenen Chancen schätzt der deutsche Trainer der österreichischen Nationalmannschaft aber realistisch ein.
14: Wir sind krasse Außenseiter, wahrscheinlich viel mehr Außenseiter, wie wir es in diesem Spiel sind, geht nicht mehr. Und trotzdem wollen wir die Chance nutzen. Wahrscheinlich, wenn wir 10-mal im Pflichtspiel gegen Spanien spielen, verlieren wir vielleicht 7 oder 8-mal, vielleicht auch 9-mal. Wir müssen dafür sorgen, dass dieses Spiel das 10. ist.
10: Und David Alaba setzt auf die eigenen Stärken. Die Österreicher wollen die Ballkontrolle der spanischen Superstars mit Pressing, Tempo und vielen Zweikämpfen stören.
12: Spanien hat eine Mannschaft mit einer enormen Qualität. Einzelspieler, die Spiele entscheiden können. Nichtsdestotrotz wollen wir uns da nicht verstecken.
10: Dazu kommt das gute Gefühl, dass das gesamte Land die Mannschaft unterstützt und heute ab 21 Uhr vor dem Fernseher sitzen wird, sogar mit präsidialer Unterstützung für die Kleinen. Und so weiß Ralf Rangnick an diesem besonderen Tag für Österreich.
14: Wir haben nichts zu verlieren, aber sehr, sehr viel zu gewinnen.
0: Tja, das war der Sport und damit sind wir bei um 18.45 Uhr bei der Top-Meldung zur Stunde. Der Hausärzteverband hat die Pläne der Bundesregierung zur Krankschreibung als Katastrophe bezeichnet. Der Bundesvorsitzende Markus Blumenthal-Bayer sagte dem MDR, man erwarte Millionen zusätzlicher Praxisbesuche und das erschwere natürlich die Versorgung schwerkranker Menschen. Weitere Meldungen jetzt mit Alexander Terhorst.
4: Bei einer Explosion in der syrischen Hauptstadt Damaskus ist die Zahl der Toten auf 7 gestiegen. Wie das Gesundheitsministerium mitteilte, wurden 22 weitere Menschen verletzt. Nach Angaben des Innenministeriums war der Sprengsatz in einem Café in der Nähe des Justizpalastes.

0: Das Wetter, nachts südostwärts abziehende Schauer, dann klart es auf und bleibt trocken, 15 bis 9 Grad. Morgen heiter bis wolkig, nachmittags vereinzelt Schauer, 20 bis 24 Grad und windig. MDR aktuell Verkehrsdienst A2 Richtung Berlin zwischen Peine Ost und Braunschweig-Wartenbüttel steht ein defekter Bus. A4 Richtung Görlitz zwischen Kohlersdorf und Grenzübergang Ludwigsdorf 4 Kilometer Stau. A9 Richtung München zwischen Beelitz-Heilstätten und Brück 3 Kilometer Stau. A14 Richtung Magdeburg zwischen Halle-Tornau und Trotha liegen nach einem Unfall Fahrzeugteile. Die A71 Richtung Sangerhausen ist zwischen Sulzeller-Mehlis und Oberhof gesperrt, wegen Wartungsarbeiten im Tunnel Hochwald ab 19 Uhr. Die B85 ist zwischen Bad Berka und Abzweig Gutendorf nach einem Unfall gesperrt und auch auf der B107 ein Unfall in Höhe am Wald, in beiden Richtungen eine Sperrung zwischen Rochlitz und Chemnitz. Soweit der MDR aktuell Verkehrsdienst, 18.47 Uhr.
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2: Zu viele Menschen sind in Deutschland zu lange krank und arbeiten zu wenig. Diese Ansicht vertreten die Koalitionäre in Berlin und deshalb haben sich CDU und SPD geeinigt auf andere Regeln bei der Krankschreibung. Die CSU saß auch mit am Tisch. Es wird keine telefonische Möglichkeit mehr geben. Die Menschen müssen wieder in der Praxis erscheinen und das auch gleich am ersten Krankheitstag. Denn ärztliche Atteste müssen sofort dem Arbeitgeber vorgelegt werden. Was halten die Ärzte von diesen Reformpunkten? Darüber habe ich gesprochen mit Markus Blumenthal-Bayer. Er ist Bundesvorsitzender der Hausärztinnen und des Hausärzteverbandes. Und ich habe ihn zunächst gefragt, als Sie von diesen Punkten gehört haben, was waren Ihre ersten Gedanken? Und vor allem, waren die jugendfrei?
3: Ach, jugendfrei war es schon. Es war ein Kopfschütteln und ein vor den Kopf schlagen, dass man zu so einer katastrophalen Regelung findet.
2: Bundeskanzler Friedrich Merz begründet die Punkte ja damit, dass die Krankenstände nach der Corona-Zeit exorbitant angestiegen sind und man sie wieder abbauen müsse. Wie sind denn Ihre Erfahrungen? Sind heute tatsächlich mehr Menschen krank als noch vielleicht vor 8 Jahren?
3: Nein, also das ist auch nachgewiesen. Die OECD hat dazu eine Auswertung gemacht. Wir haben den Krankenstand in Deutschland seit 10, 12 Jahren ziemlich konstant von 6,8%. Das war vor Corona so, das war nach Corona so. Während der Corona-Zeit, interessant, war es sogar etwas niedriger. Und das ist total faktenfrei, das zu behaupten, das muss man ganz klar sagen.
2: Dann schauen wir doch mal auf die Punkte, auf die sich die Koalitionsspitzen verständigt haben. Keine telefonische Krankschreibung mehr. Wer krank sich fühlt, muss sofort zum Arzt und die Krankschreibung dann gleich auch am ersten Tag seinem Arbeitgeber vorlegen. Womit rechnen Sie denn dann, wenn das tatsächlich so eintritt? Mit volleren Praxen?
3: So ist es. Wir rechnen mit Millionen und Abermillionen zusätzlichen Menschen in den Praxen. Und die Situation vor allem für die Schwerstkranken, die Termine bei uns vor Ort brauchen, die wird dadurch nochmal erheblich schwieriger werden.
2: Nun wissen wir ja auch, kommt der Patient zum Arzt, müssen die Mitarbeiter in der Praxis einige Papiere zur Abrechnung ausfüllen. Fürchten Sie denn jetzt auch wieder einen erhöhten bürokratischen Aufwand?
3: Also aus Praxensicht, aus der Sicht der hausärztlichen Versorgung und auch der Menschen war die telefonische AU eine der wenigen Entbürokratisierungsmaßnahmen, die dieses Land in den letzten 5 Jahren gesehen hat. Und diese Entbürokratisierungsmaßnahme zurückzudrehen und jetzt wieder die ganzen Formalismen eines Praxisbesuchs und die ganzen Aufwände für die kranken Menschen einzuführen, ist schon heftigstes Kopfschütteln und überhaupt kein Verständnis für diese Aktion.
2: Das Argument gegen die telefonische Krankschreibung der Politik ist ja, es würden so nicht nur leichter Atteste ausgestellt, sondern auch mehr Atteste ausgestellt.
3: Also das sind zwei Dinge. Das eine ist, es gab einen Sprung in der Registratur von Krankschreibungen und die ist aber nicht durch die telefonische Krankschreibung entstanden, sondern durch die elektronische Krankschreibung. Also dass jetzt endlich alle Krankschreibungen auch wirklich gezählt werden und in der Versorgung und ist überhaupt nichts passiert. Und der zweite Punkt ist, dass wir heftigst verwehren, dass unsere Patientinnen und Patienten da uns was vorspielen oder dass das missbraucht wird und auch, dass die Praxen damit nicht verantwortungsvoll umgehen. Sie haben im Gegenteil bei der telefonischen AU, muss ich diesen Menschen kennen? Das ist anders bei diesen ganzen Online- und Videoportalen. Also wir haben mit der telefonischen AU eine viel höhere Verbindlichkeit gegenüber dem Patienten und Patienten.
2: Es gibt noch einen dritten Punkt, der angepasst werden soll, über den man aber heute weniger spricht.

0: Recht, das Ausstellen unrichtiger Gesundheitszeugnisse, also sogenannte Gefälligkeitsatteste, soll schärfer geahndet werden. Das klingt für mich jetzt nicht so, als hätte die Politik uneingeschränktes Vertrauen in die Ärzteschaft.
1: Naja, es ist gegenüber den ganzen Menschen, sowohl denen, die arbeiten, als auch die Gesundheitsversorgung erbringen, ein nächster Schritt in so eine Misstrauenskultur. Und wir sind nicht der Meinung, dass es das ist, was das Land jetzt braucht, eine Misstrauenskultur mit mehr Bürokratie einzuführen.
0: Gäbe es denn aus Ihrer Sicht andere wirkungsvollere Maßnahmen zum Abbau der Krankenstände?
1: Ja, es liegt auf der Hand und das zeigen die Fakten, dass Schmerzerkrankungen des Bewegungsapparats, dass psychische Erkrankungen massiv zugenommen haben und da auch die Krankschreibungszeiten massiv zugenommen haben und vom betrieblichen Gesundheitsmanagement über schnellere Wiedereingliederungsmaßnahmen und gäbe es da sicher ganz viel zu tun. Das wäre eine Politik, die sich an den Fakten beim Thema Krankschreibung auch orientiert.
0: Neue Regeln für Krankschreibungen, darauf haben sich die Berliner Koalitionsspitzen geeinigt. Und diese neuen Regeln, sie kommen nicht so gut an beim Bundesvorsitzenden des Hausärzteverbandes. Markus Blumenthal-Bayer war das hier bei MDR aktuell, 18.53 Uhr. Wie entwickeln sich Löhne und Arbeitsbedingungen in unsicheren Zeiten? Eine Einigung gibt es jetzt bei der Postbank. Dort haben sich Gewerkschaften und Arbeitgeber auf einen neuen Tarifvertrag verständigt. Einzelheiten von Roman Warschauer.
2: Im Tarifkonflikt bei der Postbank gibt es eine Einigung. Wie die Gewerkschaft Verdi und die Bank mitteilten, bekommen die bundesweit rund 9.000 Beschäftigten in einem ersten Schritt ab sofort 175 Euro mehr im Monat. Eine weitere Lohnsteigerung ist für Juli des kommenden Jahres geplant. Dann sollen die Beschäftigten der Deutsche Banktochter noch einmal 2,9% mehr Geld bekommen. Die Auszubildenden erhalten in zwei Schritten insgesamt 150 Euro mehr im Monat. Zudem haben sich beide Seiten auf einen verlängerten Kündigungsschutz bis Ende 2028 verständigt. Außerdem sollen bis März 2028 mindestens 300 Postbankfilialen sowie 13 digitale Beratungscenter erhalten bleiben. Nach drei erfolglosen Verhandlungsrunden und mehreren Warnstreiks hatte die Gewerkschaft eigentlich die Verhandlungen für gescheitert erklärt und eine Urabstimmung eingeleitet. Mit der Einigung in der vergangenen Nacht sind weitere Streiks aber vom Tisch. Die Gewerkschaftsmitglieder müssen der Tarifeinigung allerdings noch zustimmen.
0: Der Bericht kam von Roman Warschauer. Der Name Simson, er steht ja für ein Stück Thüringer Industriegeschichte und für die legendären Mopeds aus Suhl. Doch die Nachfahren der jüdischen Unternehmerfamilie wollen künftig stärker kontrollieren, wer den Namen auch wirklich verwendet. Hintergrund ist der Streit um die politische Nutzung der Marke. In Erfurt hat ein Vertreter der Familie nun neue Schritte angekündigt. Antje Kirsten.
3: Dennis Braun ist 80 Jahre alt und aus New York angereist und hat die Schüler gleich für sich gewonnen, als er offen zugibt, dass er noch nie ein Simson-Moped gefahren ist.
4: I've never ridden on a Simson-Moped either.
3: Braun ist einer der Nachfahren der Gründerfamilie der Traditionsmarke Simson aus Suhl in fünfter Generation. Die Familie wehrt sich dagegen, dass die AfD die Marke Simson politisch vereinnahmt.
5: Wir haben über das Internet erfahren, dass die AfD T-Shirts gedruckt hat mit dem Aufdruck eben AfD Simson oder Höcke Simson. Und für uns als Familie ist das ein Schritt über die Grenze gegangen.
3: Die in Amerika lebende Familie hat inzwischen juristisch einen ersten Erfolg erzielt. Über ihre Anwälte und die Gesellschaft zur Entwicklung und Sanierung von Altstandorten, der GESA, eine ehemalige Tochter der Treuhand, sei der AfD untersagt worden, auf T-Shirts mit Simson zu werben. Der Streit aber sei nicht zu Ende. Am Montag ist ein weiterer Termin mit der GESA in Berlin geplant, um der AfD jegliches Nutzen des Namens Simson für Werbemittel, T-Shirts und Plakate zu untersagen.
5: Ich bin zuerst da, um den Familiennamen zu schützen.
3: 1936 war die jüdische Unternehmerfamilie Simson in Suhl von den Nationalsozialisten verhaftet und enteignet worden. Über die Schweiz flohen die Großeltern von Dennis Braun in die USA. Am Samstag, wenn die AfD ihren Bundesparteitag in Erfurt abhält, wird der 80-Jährige in Erfurt auf dem Festival der Demokratie auftreten.
5: Wir als Familie Simson nehmen Abstand von der AfD, wollen da nicht in Verbindung gebracht werden. Und das werde ich nochmal mit allem Nachdruck und aller Deutlichkeit sagen und einfordern, dass Herr Höcke unseren Namen nicht mehr gebraucht.
3: Die Schüler hatten viele Fragen, vor allem zur jüdischen Familiengeschichte.
6: Vor allem so, dass jetzt, sagen wir mal, in der Familie Simson jüdische Vorfahren gab, das wusste ich gar nicht.
7: Ich fand es super schockierend, das jetzt mal so zu hören, dass es so krass diese Instrumentalisierung stattgefunden hat. Oder auch stattfindet noch von der AfD.
3: Einen Tag vor den Ferien hatten sie somit noch eine sehr intensive Geschichtsstunde.
0: Das war der Bericht von Antje Kirsten. In Deutschland musste die Bahn ja ihre Kunden vor einigen Tagen darum bitten, wegen der hohen Temperaturen lieber nicht mit dem Zug zu fahren. Aber wie sieht's eigentlich in einem Land aus, in dem Temperaturen um die 40 Grad im Sommer eigentlich normal sind? Zum Beispiel in Spanien. Dort fahren die Züge auch auf heißen Schienen, was wiederum im Winter aber Probleme bringen kann. Warum das so ist, erklärt Hans-Günther Kellner.
8: Selbst ohne Hitzewelle schwitzen viele Menschen in Südspanien im Sommer bei Temperaturen von über 40 Grad. Mit dem Zug zu fahren bleibt dabei komfortabel. Die Klimaanlagen der Fernzüge funktionieren fast immer zuverlässig. Bei einem Milchkaffee blickt man dann bei 250 Stundenkilometern aus dem Fenster des wohltemperierten Bordbistros auf die Felder Andalusiens draußen in der Bruthitze. In Spanien fahren die Züge trotz der Hitze, weil die Gleise in Südeuropa anders als in Deutschland bei Temperaturen von über 30 Grad verschweißt werden. Dehnen sich die Gleise dann bei 40 Grad ein wenig aus, macht das viel weniger Probleme, als wenn sie bei niedrigeren Temperaturen verschweißt würden, so wie in Deutschland. Fachleute sprechen von der Neutralisationstemperatur. Auch die Klimaanlagen der Züge sind von vornherein auf die hohen spanischen Temperaturen ausgelegt. Auch die meisten Busse und S- und U-Bahnen sind in Spanien klimatisiert. Allerdings klagen die Pendler in diesen Zügen auch immer wieder über den Ausfall der Kühlsysteme. Auf der anderen Seite ist das spanische Schienennetz aber auch empfindlicher bei starken Kälteeinbrüchen. Dann ziehen sich die in der Hitze verlegten Schienen stärker zusammen und Züge fallen aus.
0: Und das war aus Spanien Hans-Günther Kellner. Und jetzt aus unserem Wetterstudio schauen wir nochmal zusammen mit Renato Bodenburg auf die Wetterkarten für den Abend und für den morgigen Tag. Renato Würz.
9: Also so ein bisschen Regen zieht jetzt immer noch mit durch. Der ist in Sachsen jetzt auch angekommen, dort vom Raum Torgau bis runter in die Region Leipzig sind hier und da mal so ein paar versprenkelte Tropfen mit dabei. Ansonsten ist jetzt zumindest auch die Osthälfte Thüringens etwas grauer geworden. Also diese Wolken kommen weiter auf den Vormarsch. Da hatten wir ja noch ein bisschen Sonnenschein. Den meisten Sonnenschein jetzt noch, den gibt's von der Dresdner Heide bis runter ins Zwickauer Land und dann alles, was östlich davon liegt, Richtung Oberlausitz. Wird aber auch langsam weniger. Die Wolken kommen weiter voran und bringen dann auch noch ein paar Schauer mit nach Sachsen, während sie dann jetzt gerade zwar im Altmarkkreis Salzwedel, Nordwesten Sachsen-Anhalts, jetzt so langsam weiter rein ins Landesinnere dort ziehen und dahinter, da lockert es dann auch so langsam wieder auf und das ist die Tendenz für die Nacht. Wenn die Schauer durchgezogen sind, klart es dahinter sogar dann auf und es bleibt dann trocken.
0: Und morgen, wie wird der Tag?
9: Morgen fangen wir zuerst mal mit Sonne an, weil wir aus der Nacht schon teils klar rauskommen und diese Sonne, die sorgt aber dafür in dieser feuchten Luftmasse, dass sich dann im Verlauf auch wieder Quellwolken ausbilden. Das heißt, ab Mittag, Nachmittag wird es dann schon deutlich wolkiger mit den Quellwolken. Einzelne Schauer sind dann in Sachsen-Anhalt und in Sachsen möglich. In Thüringen wird es weitgehend trocken bleiben. Temperaturen morgen bis 24 Grad.
0: Renato Bodenburg war das mit den Wetteraussichten. Vielen Dank.
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11: Um 19 Uhr mit Alexander Terhorst. Bundesgesundheitsministerin Nina Warken hat die geplante Abschaffung der telefonischen Krankschreibung verteidigt. Sie sagte der Rheinischen Post, die Hürden für eine Arbeitsunfähigkeitserklärung durch die telefonische Krankschreibung seien deutlich gesenkt worden. Daher sei es richtig, diese wieder abzuschaffen. Zuvor hatten Krankenkassen und Sozialverbände die Pläne heftig kritisiert. Der Bundesvorsitzende des Hausärzteverbandes, Markus Blumenthal-Bayer, sagte dem MDR, man erwarte Millionen zusätzliche Praxisbesuche. Auch die linken Fraktionsvorsitzende Heidi Reichinek hat die Reformpläne von Union und SPD deutlich kritisiert. Sie sagte dem MDR, sie seien eine Sammlung von Nebelkerzen. Das Programm habe keinen roten Faden. Bei der geplanten Steuerreform würden kleine und mittlere Einkommen nicht ausreichend entlastet. Ähnlich sieht es der Paritätische Gesamtverband. Die Reform sieht vor, dass eine berufstätige Familie mit zwei Kindern im Schnitt um mehr als 600 Euro pro Jahr entlastet wird. Der Hantavirus-Ausbruch ist aus Sicht der Weltgesundheitsorganisation beendet. Wie die WHO mitteilt, sind seit dem 25. Mai keine neuen Fälle im Zusammenhang mit dem Kreuzfahrtschiff Hondius aufgetreten. Insgesamt waren mehr als 650 Kontaktpersonen in etwa 30 Ländern identifiziert und beobachtet worden. Heute wurde laut WHO die letzte Kontaktperson negativ auf das Virus getestet. Insgesamt hatten sich 13 Menschen mit dem Virus infiziert, 3 davon starben. In Deutschland wächst die Sorge der Menschen, ihren Arbeitsplatz zu verlieren. Das geht aus dem neuen ARD-Deutschland-Trend hervor. Demnach sorgen sich 23% um ihren Job. Das sind 6 Prozentpunkte mehr als im September 2025. Bei den Parteien liegt die AfD unverändert bei 27%, 5 Prozentpunkte vor der CDU, die einen Prozentpunkt verliert. In der Zufriedenheit büßt Bundeskanzler Friedrich Merz weiter ein. 84% sind mit seiner Arbeit unzufrieden. Das ist der schwächste Wert für einen Kanzler in fast 30 Jahren ARD-Deutschland-Trend. Gewandhaus und Oper Leipzig wollen enger zusammenarbeiten und gemeinsam Festivals planen. Laut Stadtverwaltung sollen Komponisten, die Leipzig und die Musikgeschichte der Stadt geprägt haben, stärker in den Mittelpunkt rücken. Den Musikstandort strategisch weiterzuentwickeln, sei ein wichtiger Baustein im Bewerbungsprozess um den UNESCO-Titel City of Music. Das waren die Nachrichten. Das Wetter. Die Temperaturen von 18 Uhr. Auf den Brocken bedeckt bei 12 Grad. In Chemnitz leicht bewölkt 25, Dresden fast wolkenlos 26, Eisenach bedeckt 24 Grad. Erfurt bedeckt 25, Fichtelberg fast wolkenlos 19. Gera leicht bewölkt 26, Görlitz leicht bewölkt 26 Grad, Halle stark bewölkt 26, Leipzig stark bewölkt 27, Magdeburg bedeckt 22 Grad und in Meiningen bedeckt bei 25. Die Vorhersage: heute Nacht südostwärts abziehende Schauer, dann klart es auf und es bleibt trocken, 15 bis 9 Grad. Sonnenuntergang in Halle war heute, beziehungsweise ist noch um 21.32 Uhr, Sonnenaufgang dann morgen um genau 5 Uhr. Morgen heiter bis wolkig, am Nachmittag vereinzelt Schauer, 20 bis 24 Grad und windig. Am Wochenende Sonne und Quellwolken, Sonntag einige Schauer oder Gewitter und wieder etwas wärmer. MDR Verkehrsdienst. A4 Richtung Görlitz zwischen Kohlersdorf und Grenzübergang Ludwigsdorf. 4 Kilometer Stau, 15 Minuten Verzögerung. A14 Richtung Magdeburg. Die Abfahrt Döbeln Nord ist wegen einer Tagesbaustelle bis ca. 20 Uhr gesperrt. A14 Richtung Magdeburg zwischen Halle-Tornau und Trotha liegen nach einem Unfall Fahrzeugteile. Die A71 Richtung Schweinfurt ist zwischen Suhl-Zellermeles und Dreieck-Suhl gesperrt bis morgen früh um 6 wegen Wartungsarbeiten im Tunnel Bergbock. Ein Unfall auf der B107 Rochlitz-Chemnitz, Höhe am Wald, in beiden Richtungen einer Sperrung. Und Behinderungen nach einem Unfall auf der B188 Richtung Wolfsburg zwischen Gardelegen und Weteritz. Geblitzt wird auf der A2 Richtung Berlin zwischen Allerengersleben und Eilsleben. Soweit der MDR-Verkehrsdienst, 19.04 Uhr.
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12: Jetzt mit René Siebert am Mikrofon. Ich wünsche einen guten Abend. Das schwarz-rote Reformpaket steht jetzt. CDU, CSU und SPD haben geliefert. 34 Punkte für Aufschwung und Beschäftigung. Vorgesehen sind unter anderem eine Reform der Einkommenssteuer, die Abschaffung der telefonischen Krankschreibung und Maßnahmen zum Bürokratieabbau. Reaktionen auf dieses beschlossene Reformpaket der Koalition fasst jetzt Nicole Markwald zusammen.
13: So klingt ein zufriedener Bundeskanzler.
14: Wir haben ein ganzes Bündel von insgesamt über 30 Maßnahmen aus den Bereichen Wettbewerb, Sozialpolitik, Arbeitsmarkt und Bürokratierückbau beschlossen.
13: Zufrieden wirken auch die Parteivorsitzenden von SPD und CSU. Die rot-schwarze Koalition hat sich viel vorgenommen. Zum Beispiel unter Punkt 2, eine milliardenschwere Steuerentlastung für kleine und mittlere Einkommen. Finanzminister Lars Klingbeil, SPD, erklärt:
15: Das, was wir heute sagen können, ist, dass wir in der Kassenwirksamkeit, wenn sie denn voll erreicht ist im Jahr 2028, dass wir dann auf bis zu 600 Euro Entlastung für eine Familie mit 2 erwerbstätigen Eltern kommen werden.
13: Dafür soll die Reichensteuer erhöht werden. Der Grundfreibetrag soll im Zuge der geplanten Steuerreform steigen, also der Teil des Einkommens, der nicht besteuert wird, wie auch das Kindergeld und der Arbeitnehmerpauschbetrag. Die Grünen zeigen sich wenig beeindruckt. Parteichefin Franziska Brandner.
16: Es ist ein Sammelsurium ohne Ganzes, in weiten Teilen eine Mogelpackung und auf jeden Fall nicht auf der Höhe der Herausforderung.
13: Rainer Holznagel vom Bund der Steuerzahler spricht von einer großen Koalition und kleinen Plänen.
17: Wir haben keine Entlastung. Das wäre wirklich ein Hohn, diese Maßnahmen als Entlastung zu bezeichnen. Es ist mehr Pflicht als Kür und hier hat aber die Regierung noch alle Chancen. Das Parlament muss eingebunden werden, der Bundesrat. Da ist vielleicht noch viel offen.
13: Für viel Diskussionsstoff sorgt auch Punkt 11 im Reformpaket. Die telefonische Krankschreibung soll abgeschafft werden. Dazu Friedrich Merz.
14: Das ist eine harte Entscheidung, das wissen wir. Aber wir können uns diesen Wettbewerbsnachteil durch lange Abwesenheiten in den Unternehmen nicht länger leisten.
13: Ein ärztliches Attest schon am ersten Tag. Praxen befürchten Überlastung, längere Wartezeiten und mehr statt weniger Bürokratie. Der Vorstand der Kassenärztlichen Bundesvereinigung spricht von einer Zumutung, die an Unverschämtheit grenzt. Aber der Bundeskanzler betont, Ausnahmen von dieser Regel sind möglich durch einzelvertragliche Vereinbarungen, Betriebsvereinbarungen oder Tarifverträge. Viel Raum nimmt auch das Thema Bürokratierückbau ein. Punkte 25 bis 34. CSU-Chef Markus Söder mit einem Ausschnitt.
18: Dokupflichten werden massiv abgeschafft. Alles, was national abschaffbar ist, nehmen wir in die Hand. Genauso die Betriebsbeauftragtenpflicht, was viele Mittelständler genervt hat, wird fallen.
13: Tanja Gönner vom Bundesverband der deutschen Industrie nennt diese Vorschläge mutig.
19: Das kann wirklich ein wichtiges Signal in die Wirtschaft hinein sein. Aber es ist wichtig, das wird dort von den Ankündigungen in die konkrete Umsetzung kommen.
13: Trotzdem vermisst Gönner im Reformpaket einen kraftvollen Wachstumsimpuls. Deutschland wieder flott kriegen. So formulierte der Bundeskanzler das Ziel des Reformpakets. Der Härtetest folgt jetzt im Parlament, bevor die Maßnahmen ab Januar gelten sollen.
0: Es wird also heftig diskutiert über das Reformpaket der Bundesregierung. Die hofft damit auf einen Befreiungsschlag, auch angesichts der Meinungsumfragen. Und das scheint auch wirklich nötig zu sein, wenn man sich nämlich die aktuellen Meinungsumfragen anschaut, wie zum Beispiel den ARD-Deutschland-Trend, der gerade rausgekommen ist. Das Meinungsforschungsinstitut Infratest DIMAP hat dafür Anfang dieser Woche 1300 Menschen repräsentativ befragt. Das war allerdings noch bevor dieses Reformpaket bekannt wurde. Die Ergebnisse werden heute nun präsentiert. Markus Sambale dazu.
20: Die Bundesregierung setzt darauf, dass große Reformen wie die jetzt vorgestellten die Wende bringen. Für die Wirtschaft, aber auch für die Zufriedenheit mit der Politik. Wie sehr die Regierung unter Druck steht, das belegt der neue ARD-Deutschland-Trend. Der wurde kurz vor der Präsentation der jüngsten Reformpläne erhoben.
21: Die Frage der Zufriedenheit.
20: So schlecht wie Friedrich Merz stand noch kein Bundeskanzler da in den vergangenen fast 30 Jahren, seit es den ARD-Deutschland-Trend gibt. 84% der Befragten sind unzufrieden mit seiner politischen Arbeit. Nur noch 13% äußern sich positiv über den Kanzler. Auch die schwarz-rote Bundesregierung insgesamt bekommt weiter eine schlechte Beurteilung. 86% sind mit ihrer Arbeit nicht zufrieden. Auch die Anhänger von Union und SPD äußern sich mit deutlicher Mehrheit negativ.
21: Die Sonntagsfrage.
20: Die Krise, in der die Koalition steckt, spiegelt sich auch in der Sonntagsfrage wider. Wenn jetzt Bundestagswahl wäre, dann läge die AfD weiter klar vorn mit 27%. Die Union verliert leicht, kommt nur noch auf 22%. Die Grünen legen leicht zu und erreichen 15%. Die SPD rutscht leicht ab und kommt auf nur noch 12%. Sie liegt damit nur noch knapp vor der Linken, die auf 11% steigt.
21: Die Reformpläne.
20: Ob das jetzt präsentierte Reformpaket für Schwarz-Rot die erhoffte Trendwende bringt, das kann der ARD-Deutschland-Trend noch nicht abbilden. Was aber klar ist, die in der vergangenen Woche vorgestellten Rentenpläne lösen bei den Menschen skeptische Reaktionen aus. 52%, also etwas mehr als die Hälfte, glauben nicht, dass die Alterssicherung in Zukunft stabiler wird. Nur rund ein Drittel erwartet mehr Stabilität fürs Rentensystem. Eine Mehrheit von 57% glaubt auch nicht, dass die geplante Rentenreform für mehr Gerechtigkeit zwischen den Generationen sorgt. Große Zustimmung gibt es für den Plan, Selbstständige, Politiker und Firmenvorstände in die gesetzliche Rentenversicherung einzubeziehen. Auch die angedachte kapitalgedeckte Zusatzrente wird mehrheitlich begrüßt. Deutlich abgelehnt wird der Plan, die sogenannte Rente mit 63 abzuschaffen.
21: Der Klimaschutz.
20: Unter dem Eindruck der historischen Hitzewelle zeigen sich 66%, also 2/3 der Deutschen, besorgt, dass der Klimawandel unsere Lebensgrundlagen zerstört. 58% der Befragten finden, der Klimaschutz solle auch in Krisenzeiten nicht nachrangig werden. 36% halten dagegen Abstriche beim Klimaschutz für richtig. Vor allem Anhänger der Grünen und der Linken, aber auch Anhänger von SPD und Union wollen mehrheitlich, dass der Klimaschutz auch in Krisenzeiten nicht hinten angestellt wird. Nur bei den Anhängern der AfD gibt es eine deutliche Mehrheit von mehr als 70%, die sich für Abstriche beim Klimaschutz ausspricht. Groß sind die Erwartungen der Menschen im Land, dass die Politik mehr für den Hitzeschutz tut. Fast 90% verlangen mehr Geld für Investitionen, um Straßen, Bahnnetz, Schulen und Krankenhäuser besser auf Hitzephasen vorzubereiten.
0: Bauprojekte in Deutschland dauern ja gerne mal länger als geplant. Es geht aber auch umgekehrt. 3 Monate früher als geplant ist heute nämlich die neue Chipfabrik von Infineon in Dresden eröffnet worden. Der Zeitpunkt ist günstig, weil die Nachfrage nach Chips, die ja in dieser Fabrik hergestellt werden, im Moment gerade sehr hoch ist. Rechenzentren, Windparks oder Anwendungen der künstlichen Intelligenz brauchen diese Chips, um zu funktionieren. Daniel Schrödel berichtet über die Werkseröffnung aus Dresden.
1: Für Vorstandschef Jochen Hanebeck geht von der bislang größten Einzelinvestition des Unternehmens ein Impuls für Deutschland und Europa aus.
2: Mit dieser hochmodernen Fertigung werden wir auch künftig die Dekarbonisierung und die Digitalisierung weiter vorantreiben. Hier fertigen wir Produkte, die den Ausbau erneuerbarer Energien, Fahrzeuge der Zukunft ermöglichen, sauberer, sicherer, smarter und KI-Rechenzentren zum Laufen bringen.
1: Produziert werden in der neuen Fabrik sogenannte Leistungshalbleiter. Dafür nimmt Infineon aus der eigenen Tasche rund 4 Milliarden Euro in die Hand. Knapp 1 Milliarde Euro staatliche Fördergelder kommen dazu. Für Bundesdigitalminister Carsten Wildberger, CDU, der Kanzler Merz aus Termingründen in Dresden vertritt, ist das Geld gut angelegt.
22: Was hier produziert wird, macht andere Zukunftstechnologien, inklusive der KI, Mobilität, Energie eben erst möglich. Souverän ist eben nur der, wer die entscheidenden Technologien versteht, beherrscht und auch selbst skalieren kann. Genau darum geht es in diesen Zeiten, um die Handlungsfähigkeit des Standorts Deutschland.
1: Bislang kommen die Chips überwiegend aus Asien. Die EU will aufholen und setzt großzügig subventioniert auf eigene Produktion. Dresden spielt dabei in Europa eine zentrale Rolle. Bereits 85.000 Beschäftigte arbeiten im Freistaat in der Mikroelektronikbranche. Sachsens Ministerpräsident Michael Kretschmer spricht von einem weiteren Meilenstein für den Standort.
23: Und Infineon hat sich entschieden für diese Investitionen vor 3 Jahren, weil sie gesagt haben, das ist der beste Standort für Mikroelektronik. Wenn man sich anschaut, 5 Milliarden Euro bei einem Gesamtumsatz im vergangenen Jahr von 15 Milliarden, das ist eine irre Investitionssumme.
1: Rund 1.000 neue Jobs entstehen allein in dieser Fabrik. Heißt, jeder neue Arbeitsplatz hier wird mit rund 1 Million Euro Steuergeld gefördert. Ökonomen bezweifeln mitunter, dass Milliardenhilfen für Neuansiedlungen nötig sind, weil der Chipmarkt ohnehin wächst. Infineon-Vorstandschef Hanebeck hält dagegen.
24: Ich glaube, die Vergleiche hier pro Mitarbeiter springen zu kurz, weil auf der einen Seite schaffen wir viele, viele Arbeitsplätze hier auch im Ökosystem, also nicht nur bei Infineon. Und zum anderen muss man realisieren, dass die Halbleiterindustrie zu einer der kapitalintensivsten Industrien in der Welt gehört, vor allen Dingen in der Größe.
1: Fest steht, mit der neuen Fabrik verdoppelt Infineon seine Produktionskapazitäten in Dresden. Und die Chipindustrie in Sachsen wächst weiter. Schon im nächsten Jahr will das Joint Venture ESMC die nächste große Chipfabrik eröffnen. 2028 plant GlobalFoundries dann noch eine weitere Werkseröffnung in Dresden.
0: Top-Thema in den Nachrichten ist die Debatte über das Reformpaket der Bundesregierung. Gesundheitsministerin Warken hat die geplante Abschaffung der telefonischen Krankschreibung verteidigt. Sie sagte der Rheinischen Post, die Hürden für eine Arbeitsunfähigkeitserklärung durch die telefonische Krankschreibung seien deutlich gesenkt worden. Daher sei es richtig, sie wieder abzuschaffen. Zuvor hatten Krankenkassen und Sozialverbände die Pläne heftig kritisiert. Es ist 19.15 Uhr. Weitere Meldungen hat Alexander Terhorst.
11: In Südfrankreich kämpfen Einsatzkräfte gegen mehrere Waldbrände. Nach Angaben der Regierung wurden allein gestern rund 1200 Hektar Land von den Flammen erfasst. Die Behörden sprechen von einer angespannten Lage. Der Kosmetikhersteller Beiersdorf will sein neues Logistikzentrum in Leipzig im Sommer kommenden Jahres in Betrieb nehmen. Nach Unternehmensangaben liegt der seit 2 Jahren laufende Bau im Zeitplan. Langfristig sollen bis zu 450 Arbeitsplätze entstehen. In den sächsischen Sommerferien fallen viele Züge der Erzgebirgsbahn aus. Betroffen sind nach Angaben der Deutschen Bahn die Strecken von Chemnitz nach Kranzahl sowie Olbernhau sowie Zwickau von Zwickau nach Johanngeorgenstadt. Die Bahn setzt Ersatzbusse ein. Als Ursache nennt sie einen ungewöhnlich hohen Verschleiß an den Radsätzen der Fahrzeuge. Das Wetter. Heute Nacht südostwärts abziehende Schauer, dann klart es auf und bleibt trocken, 15 bis 9 Grad. Morgen heiter bis wolkig, nachmittags vereinzelt Schauer, 20 bis 24 Grad und windig. MDR aktuell Verkehrsdienst A4 Richtung Görlitz zwischen Kodersdorf und Grenzübergang Ludwigsdorf, 4 Kilometer Stau, 15 Minuten Verzögerung. A14 Richtung Magdeburg, die Abfahrt Dübel Nord ist gesperrt wegen einer Tagesbaustelle noch bis 20 Uhr. Die A71 Richtung Sangerhausen ist zwischen Suhl-Zellermelis und Oberhof gesperrt wegen Wartungsarbeiten bis morgen früh um 6 im Tunnel Hochwald. Die B107 Rochlitz-Chemnitz hier in Höhe am Wald in beiden Richtungen einer Sperrung nach einem Unfall. Und im Landkreis Altenburger Land ist die Straße zwischen Lehmer und Gröber wegen Bergungsarbeiten gesperrt. Soweit der MDR aktuell Verkehrsdienst, 19.17 Uhr.
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3: Wer Puppen herstellt, verkauft, sie kauft oder besitzt, die Kindern nachempfunden sind, der macht sich in Deutschland strafbar. An diesem Verbot gibt es nach einer Entscheidung des Bundesverfassungsgerichts auch nichts zu rütteln. Die Richter haben nämlich jetzt entsprechende Verfassungsbeschwerden zurückgewiesen und damit diese Regelung bestätigt. Einzelheiten von Antonetta Stefanie.
4: Seit 2021 sind solche Sexpuppen in Deutschland verboten, die aussehen wie Kinder. Wer sie verkauft, herstellt oder bewirbt, aber auch schon wer sie nur besitzt, macht sich strafbar. Das Ziel der Strafvorschrift, Kinder vor sexueller Gewalt zu schützen. Denn, so die Annahme des Gesetzgebers, bei Personen, die sich mit solchen kindlichen Sexpuppen sexuell befriedigen, könnte die Hemmschwelle sinken. Vor allem die Hemmschwelle, echte Kinder sexuell zu missbrauchen. Für diese Annahme gibt es allerdings keine eindeutigen wissenschaftlichen Belege. Experten sind sich nicht einig, ob Sexpuppen wirklich die Gefahr für sexualisierte Gewalt an Kindern erhöhen. Deshalb wird das Gesetz kritisiert. Der Staat würde durch das Verbot unzulässig in den höchstpersönlichen Lebensbereich eingreifen. Er würde vorgeben, wie die eigene Sexualität im Privaten ausgelebt werden dürfe und wie nicht. So sah das auch Georg Kellmann und zog vor das Bundesverfassungsgericht. Das Verbot wollte er so nicht hinnehmen.
5: Begründet wurde es mit einem bislang nicht belegten »Es könnte«. Andererseits hat dieses Gesetz ganz konkrete und massive Auswirkungen auf die bisherigen Puppenbesitzer. Ich verstehe durchaus, dass viele Menschen den Gedanken an diese Puppen abstoßend finden. Die brauchen sich ja auch keine zu kaufen.
4: Ein schwieriges Thema, das Sexpuppenverbot. Das hat auch die heutige Entscheidung des Bundesverfassungsgerichts gezeigt. Das Gericht wies die Verfassungsbeschwerde von Kellmann zurück und bestätigte das Verbot von Sexpuppen mit kindlichen Zügen. Der Gedanke des Gesetzgebers, dass durch kindliche Sexpuppen die Hemmschwelle für Kindesmissbrauch abgesenkt würde, sei jedenfalls vertretbar, entschied das Gericht. Ebenso das Ziel zu verhindern, dass die Sexualisierung von Kindern in der Gesellschaft normalisiert werde. Doch ganz einig waren sich die Richter dabei nicht. 2 der 8 Richter stimmten gegen die Entscheidung. Ein Richter formulierte sogar eine abweichende Meinung zu dem Urteil. Er fand klare Worte, warum er gegen die Entscheidung gestimmt hat. Das Sexpuppenverbot sei für ihn reine Moralgesetzgebung ohne hinreichende rationale Grundlage, schreibt er in seinem Sondervotum. Denn die sexuelle Befriedigung mit einer Sexpuppe zu Hause gehöre zum unantastbaren Kernbereich des Privatlebens. Da dürfe der Staat nicht reinreden. Zwischen der Masturbation mit entsprechenden Puppen im Verborgenen und tatsächlichen Übergriffen auf Kinder liege eine Schwelle. Diese Schwelle werde von pädophilen Gewalttätern überschritten. In der Befriedigung selbst liege aber bei Nichttätern noch keine Auswirkung auf die Gesellschaft oder auf andere Rechtsgüter. Dieses Verhalten sei rein privat und für die vom Gesetzgeber gesehenen Gefahren, dass sich diese Form der sexuellen Befriedigung aus den eigenen vier Wänden hinaus auf echte Kinder verlagern würde, dafür gäbe es keine ausreichenden wissenschaftlichen Belege. Die Mehrheit des zweiten Senats des Bundesverfassungsgerichts überzeugte das jedoch nicht. Sie stimmte dafür, dass das strafrechtliche Verbot von Sexpuppen mit kindlichem Erscheinungsbild verfassungsrechtlich zulässig ist.
3: Im vorigen Jahr haben sich die Justizministerinnen von Sachsen, Sachsen-Anhalt und Thüringen getroffen und es könnte sein, dass da so eine kleine Tradition entstanden ist. Heute jedenfalls haben sie sich erneut getroffen zur mitteldeutschen Justizministerinnenkonferenz. Ziel soll sein, die länderübergreifende Zusammenarbeit zu intensivieren und Sven Wuttke berichtet über dieses Treffen in Halberstadt.
6: Unterzeichnet wurde die sogenannte Halberstädter Erklärung. Darin geht es vor allem um die Stärkung des Rechtsstaates bzw. um das Vertrauen in den Rechtsstaat. Sachsen-Anhalts Justizministerin Franziska Weidinger.
7: Wer das angreift, wer das in Frage stellt oder porös machen möchte, da werden wir einschreiten. Und letzten Endes lebt der Rechtsstaat davon, dass er liefert. Und wir werden darauf achten, dass Rechtsstaat immer und Justiz bedarfsgerecht ausgestattet ist mit allem dem, was er braucht, um arbeiten zu können.
6: Weidingers sächsische Kollegin Konstanze Geiert macht die Zusammenarbeit der Justiz in Mitteldeutschland an einem Projekt in Sachsen greifbar.
8: Talking Rechtsstaat nennt sich das. Das heißt, wir gehen zu den Menschen vor Ort, wir erklären, denn wir merken, dass ganz viel Unsicherheit und Unwissen über den Rechtsstaat einfach da ist. Wir erklären, wir nehmen die Menschen mit, wir hören ihnen zu und wollen dadurch diesen Rechtsstaat wieder in die Mitte der Gesellschaft bringen. Und wenn wir das zu dritt tun in allen unseren drei Ländern, wo wir sehen, dass dieses Vertrauen so sinkt, ist das, glaube ich, ganz wichtig.
6: Ein weiterer Schwerpunkt der Zusammenarbeit zwischen Thüringen, Sachsen und Sachsen-Anhalt bildet das Thema Justizvollzug, so Franziska Weidinger. Etwa gemeinsame Übungen Bediensteter, wie derzeit in Magdeburg nach dem Prozess um den Weihnachtsmarktattentäter.
7: Schauen sich das Gerichtsgebäude an, beraten über Transporte von Gefangenen, wie geht man um mit Großschadensereignissen und können praktisch im Objekt in Magdeburg im Interimsgerichtsgebäude trainieren.
6: Einen länderübergreifenden Austausch forciert die Halberstädter Erklärung auch für die Antisemitismusbeauftragten, so Konstanze Geiert.
8: Gemeinsame Schulungen zum Beispiel machen, wir müssen nicht jeder einzeln eine machen, wir können gemeinsame Schulungen machen und da eben wirklich auch wieder Kapazitäten bündeln.
6: Und einig sind sich die CDU-Justizministerinnen darüber, dass das Erschleichen von Leistungen, das sogenannte Schwarzfahren, nicht bagatellisiert werden dürfe. Da dürfe sich der Rechtsstaat nicht zurückziehen, meint Thüringens Justizministerin Beate Meißner.
9: Wir sind uns einig, dass das auch weiterhin strafbar sein muss. Denn das Strafrecht hat eine abschreckende Wirkung und trägt dazu bei, dass auch keine wirtschaftlichen Verluste für die Unternehmen zu verzeichnen sind. Und am Ende diejenigen, die sich an die Regeln halten, diejenigen sind, die darunter leiden, wenn sich andere nicht daran halten.
3: Das war der Bericht aus Halberstadt von Sven Wuttke. Die Landwirte haben auch zu kämpfen mit den Folgen der politischen Krisen, zum Beispiel der Lage am Persischen Golf oder mit den Folgen des Klimawandels. Die wirtschaftliche Lage der Landwirte ist also ohnehin angespannt. Jetzt auch noch die Hitze. Das führt dazu, dass die Erntesaison früher beginnt. Der Bauernverband hat sie jetzt offiziell eröffnet und zwar heute in Brandenburg in Großmachnow. Johannes Frevel.
12: Auf einen warmen, trockenen Herbst folgten Frost und milde Perioden im Winter. Jetzt lassen heiße Sommertage das Getreide deutlich früher als sonst reifen. Die Gerstenernte läuft deshalb bereits in vielen Regionen auf Hochtouren. Die Folgen des Klimawandels seien unmittelbar spürbar, sagte Bauernverbandspräsident Joachim Ruckwied bei der Vorstellung der Ernteprognose im brandenburgischen Großmachnow.
25: Die Witterungsbedingungen bis Mitte Juni waren ordentlich, sodass wir die Ernte mit einer gewissen Vorfreude gesehen haben. Und dann kam die Hitzeperiode mit Temperaturen um oder über 40 Grad Celsius. Getreide schaltet ab einer Temperatur über 27 Grad auf Selbsterhaltungsmodus. Es gibt dann Qualitätseinbußen und kleinere Körner, das heißt am Ende weniger Ertrag vom Hektar.
12: Die vorzeitige Notreife setzt Bauern unter Zeitdruck. Teils wird deshalb auch nachts geerntet und gedroschen. Wegen einer guten Ernte auch in anderen Erzeugerländern bekommen Landwirte bei uns eher weniger Geld als im Vorjahr. Die Preise sinken. Es gebe ein echtes Margenproblem, betonte Ruckwied. Massiv gestiegene Kosten, etwa für Dünger und Diesel durch die Iran-Krise führten zu geringeren Erträgen für die Getreideerzeuger.
25: Im Moment haben wir in der Landwirtschaft im Prinzip keine Margen mehr. Wir kämpfen ums Überleben. Zum einen werden unsere Preise beispielsweise für Getreide oder Raps am Weltmarkt gemacht. Und zum anderen leiden wir unter den stark gestiegenen Kosten. Die haben in den letzten Jahren um rund 30% zugenommen, was Energie, was Betriebsmittel, was Dünger anbelangt. Wir brauchen höhere Preise, um in die Zukunft gehen zu können.
12: Auf eine klare Ablehnung treffen Pläne der Bundesregierung beim Bauernverband, Minijobs wieder sozialversicherungspflichtig und damit teurer zu machen. Das treffe Landwirte besonders in den Erntemonaten, betonte Bauernverbandspräsident Joachim Ruckwied.
25: Bei Minijobbern habe ich eine klare Position. Das seitherige System hat sich für alle Wirtschaftsbereiche bewährt. Und ich habe kein Verständnis dafür, dass man ein bewährtes System in einer derart schwierigen Lage, wo die Unternehmen nicht nur in der Landwirtschaft, auch außerhalb der Landwirtschaft ums Überleben kämpfen, wie man so ein bewährtes System dann beenden will.
12: Deutschlands Landwirte sehen auch bei Obst und Gemüse einer durchwachsenen Ernteprognose entgegen. Noch sind die tatsächlichen Ernteergebnisse aber offen. Ab Mitte Juli wollen Landwirte ersten Raps, Weizen und Roggen ernten.
3: Wegen Umweltauflagen sind die Benzinpreise in Kalifornien im US-Vergleich ohnehin schon verhältnismäßig teuer. Nun gibt es den Vorwurf von Autofahrern, demnach haben die großen Ketten Preisabsprachen getroffen, obwohl das illegal ist. Preisabsprachen mit Hilfe künstlicher Intelligenz. Reinhard Spiegelhauer mit den Einzelheiten.
14: An der Zapfsäule zahlt man in Los Angeles fast anderthalb Mal so viel wie im US-Durchschnitt. Die Gründe? Hohe Steuern, strenge Treibhausgasauflagen und Emissionszertifikate, spezielles Benzin, das besonders sauber verbrennt. Und seit neuestem anscheinend auch künstliche Intelligenz.
15: The AI is setting the price, not the market.
14: Verbraucherschützer Jamie Cord sagt im Sender NBC, künstliche Intelligenz hat das freie Spiel der Kräfte abgelöst. Jedenfalls da, wo die Benzinanbieter eine bestimmte Preissoftware nutzen. Sie führt Daten von Tankstellen auch verschiedener Ketten zusammen, erklärt Professor Ahmed Banafa, KI-Spezialist an der San Francisco Bay University, dem Fernsehsender.
16: How many cars will go and pump the gas, the inventory that the station have, the history of the
14: Nachfrage, Lagerbestand, Preisentwicklung in der Vergangenheit, die Daten von hunderten Tankstellen fließen in die Berechnung ein. Die KI ermittelt daraus den optimalen Preis für die Konzerne. Der britische Preissoftwareanbieter Calibrate wirbt ganz offen mit dem Versprechen, wörtlich Gewinn rauszuquetschen. Aktuell geht es um 1700 Tankstellen in Kalifornien, die mit dem System arbeiten sollen. Verbraucherschützer sagen, man zahlt dort 1,5 Cent pro Liter mehr als an normalen Tankstellen in vergleichbarer Marktlage. Mindestens. Im Extremfall sogar fast 10 Cent. Autofahrer in Kalifornien wehren sich und streben eine Sammelklage an. Für Preisabsprachen müsse man sich jetzt offenbar eben nicht mehr konspirativ in verrauchten Hinterzimmern treffen, sagen sie. Tatsächlich ist das kalifornische Kartellgesetz seit diesem Jahr strenger geworden. Vorher galt, Preisabsprachen muss man konkret nachweisen. Jetzt kann es tatsächlich schon illegal sein, einen gemeinsamen Algorithmus zu verwenden, wenn er Wettbewerbsdaten eigentlich konkurrierender Unternehmen verarbeitet und Preise koordiniert. Selbst wenn das in einer Blackbox und ohne gezieltes Eingreifen der Unternehmen passiert. Und genau das sei hier der Fall, sagt Verbraucherschützer Cord. Sie machen den Sprit teurer, anstatt sich auf Preiswettbewerb einzulassen, mithilfe von KI. Fachleute warnen, andere Branchen könnten es genauso machen und die Verbraucher dabei draufzahlen. Die Klage gegen zunächst 6 Tankstellenmarken gilt deshalb als wegweisend. Die beklagten Anbieter und der Softwarehersteller Calibrate weisen alle Vorwürfe von sich oder haben sich noch gar nicht geäußert. Ach ja, der besonders teure kalifornische Sprit kostet umgerechnet übrigens ungefähr 1,30 Euro pro Liter.
3: Blockbuster zwischen Tannen und Gipfelkreuz. Wir berichten gleich über ein Landkinoprojekt im Erzgebirge. Und Milliardensubventionen und Fördergeld für Konzerne wie Infineon. Ist das eigentlich gerechtfertigt? Dazu gibt es einen Kommentar anlässlich der Werkseröffnung in Dresden.
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11: Um 19.30 Uhr mit Alexander Terhorst. Bundesgesundheitsministerin Nina Warken hat die geplante Abschaffung der telefonischen Krankschreibung verteidigt. Sie sagte der Rheinischen Post, die Hürden für eine Arbeitsunfähigkeitserklärung durch die telefonische Krankschreibung seien deutlich gesenkt worden. Daher sei es richtig, diese wieder abzuschaffen. Zuvor hatten Krankenkassen, Ärzte und Sozialverbände die Pläne heftig kritisiert. Der Bundesvorsitzende des Hausärzteverbandes Markus Blumenthal-Bayer sagte dem MDR, man erwarte Millionen zusätzliche Praxisbesuche. Vor dem AfD-Bundesparteitag in Erfurt hat die Deutsche Polizeigewerkschaft vor Angriffen auf Beamte vor Ort gewarnt. Die Landesvorsitzende Sandra Kaiser verurteilte entsprechende Aufrufe im linksextremen Umfeld. Schon jetzt seien Sachbeschädigungen in Erfurt mit Bezug zur linken Szene verzeichnet worden. Die Gewerkschaft rechnet am Wochenende mit Zehntausenden Gegendemonstranten in der Thüringer Landeshauptstadt, darunter auch rund 2500 gewaltbereite Linksextremisten. Die EU will der Kaukasusrepublik Armenien in der Zollpolitik entgegenkommen. Das hat Kommissionspräsidentin Ursula von der Leyen bei einem Besuch in der Hauptstadt Jerewan angekündigt. Ihr zufolge sollen rund 80% der armenischen Exporte in die EU künftig zollfrei werden. Ziel sei es, die Abhängigkeiten des Landes von Russland zu verringern und mehr Produkte auf den europäischen Markt zu lenken. Griechenland ist von einem Erdbeben der Stärke 5,2 erschüttert worden. Wie örtliche Medien berichten, lag das Epizentrum südlich der Insel Karpathos rund 13 Kilometer unter dem Meeresboden. Das Beben sei auch auf den Urlaubsinseln Rhodos und Kreta deutlich zu spüren gewesen. Berichte über Verletzte oder nennenswerte Schäden gab es zunächst nicht. Auf der Wartburg in Eisenach sind 10 Frauen und Männer für ihr soziales Engagement mit der Thüringer Rose geehrt worden. Dabei handelt es sich um eine Medaille, die an das Rosenwunder der heiligen Elisabeth erinnert. Die Ausgezeichneten haben sich schon oft Jahrzehnte ehrenamtlich eingesetzt für Selbsthilfegruppen in der Notfallversorgung oder der Flüchtlingshilfe. Thüringens Sozialministerin Katharina Schenk sagte, das alles einfach zu tun sei nichts Geringeres als der Boden der Demokratie. Das waren die Nachrichten. Das Wetter, die Temperaturen von 19 Uhr. In Dresden wolkig 26 Grad, Eisenach bedeckt 22. Erfurt bedeckt 24, Gardelegen bedeckt 21 Grad. Hoyerswerda wolkig 27, Magdeburg bedeckt 21, Neuhaus bedeckt 20 Grad. Oschanz bedeckt 26, Plauen 25, Wernigerode 19, in Wittenberg 25 Grad. Die Vorhersage, heute Nacht ziehen die Schauer die letzten südostwärts ab, dann klart es auf, es bleibt trocken, 15 bis 9 Grad. Morgen erst heiter bis wolkig, nachmittags vereinzelt Schauer, 20 bis 24 Grad und windig. Am Wochenende Sonne und Quellwolken, Sonntag einige Schauer oder Gewitter und wieder etwas wärmer. NDR aktuell Verkehrsdienst, A4 Richtung Görlitz, zwischen Godersdorf und Grenzübergang Ludwigsdorf, 4 Kilometer Stau, 10 Minuten Verzögerung. A9 Richtung München, zwischen Bitterfeld-Wolfen und Halle, stockender Verkehr. Die A14 Richtung Schwerin bleibt zwischen Kreuz Magdeburg und Dahlen-Barsleben gesperrt, wegen Reparaturarbeiten noch bis morgen. Die A71 Richtung Schweinfurt ist zwischen Sulzhellermedes und Dreieckstuhl blockiert bzw. gesperrt im Tunnel Bergbock bis morgen früh um 6. Die B107 Rochlitz-Chemnitz ist Höhe am Wald in beiden Richtungen nach einem Unfall gesperrt. Behinderungen nach einem Unfall zudem zwischen Gardelegen und Weteritz auf der B188. Geblitzt wird auf der A2 Richtung Berlin zwischen Alleringer'sleben und Eilsleben. Soweit der MDR aktuell Verkehrsdienst, 19.34 Uhr.
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3: Donnerstagabend, René Sievert am Mikrofon, ich grüße Sie. Die Spitzen der schwarz-roten Koalition haben ein umfangreiches Reformpaket beschlossen. 34 Punkte wurden da vorgestellt. Vor allem Familien sollen von Steuerentlastungen profitieren, heißt es da. Außerdem sollen Regeln zur Krankschreibung verschärft und Bürokratie abgebaut werden. Nach diesen Entscheidungen und den ausgehandelten Kompromissen stellt sich nun die Frage, reicht das aus, um die anstehenden Probleme tatsächlich zu lösen? Oder steht der Regierung der eigentliche Härtetest erst noch bevor? Dazu jetzt ein Kommentar von unserer Hauptstadtkorrespondentin Sabine Henkel.
13: Na also, es geht doch. Diese Koalition ist tatsächlich handlungsfähig. Union und SPD haben sich zusammengerauft und es allen gezeigt. Wir können etwas schaffen. Ist jetzt alles gut? Nein, natürlich nicht, denn all das, was Merz und Co. aufgeschrieben haben, muss ja noch umgesetzt werden und die Kritiker stehen schon vor der Tür. Aber ein Anfang, der ist gemacht. Ein Anfang vor allem für die Wirtschaft, um Wettbewerbsfähigkeit zu stärken. Bürokratie weg, flexible Arbeitsverträge her, auch wenn das nicht jedem schmeckt. Aber befristete Verträge sind besser als keine Verträge. Und dann finanzielle Entlastungen. Es wird sie geben. Zwar anders als zunächst gedacht, aber ja. Für eine große Steuerreform hat es leider nicht gereicht. Aber dennoch hat die Koalition einen Weg gefunden, sich auf Familien konzentriert, gibt denen mehr Kindergeld und erhöht den Kinderfreibetrag. Lösungsorientiert nennt sich das. Und so wie hier finden sich auch auf anderen Ebenen Kompromisse. Ein Beispiel, die Krankschreibung vom ersten Tag an. Das wollten CDU und CSU, die SPD war dagegen, hat daher rein verhandelt, dass die Tarifpartner weiterhin Krankentage ohne gelben Schein vereinbaren können. Oder hier, die Reichensteuer geht rauf. Das wollte die SPD, dafür bekommt die Union den lockeren Kündigungsschutz für Gutverdiener. So kann eine Koalition funktionieren, wenn jeder seine Punkte setzen kann. Und ja, man kann das alles im Einzelnen verteufeln, verfluchen und verdammen. Aber was bringt das? Können wir in Deutschland Meckerland nicht einmal innehalten und uns bewusst machen, dass es so wie bisher nicht weitergehen kann? Dass es große Veränderungen braucht, damit das Land zukunftsfest wird und dass das nicht ohne Einschnitte geht für jeden Einzelnen? Wer das nicht sieht, hat die Zeichen der Zeit leider nicht erkannt.
3: In Dresden hat Infineon heute seine neue Chipfabrik eröffnet. Die Europäische Union hat den Bau mit 1 Milliarde Euro unterstützt. Und das gefällt nicht jedem. Vor allem Ökonomen argumentieren, diese Staatshilfen seien eigentlich unnötig. Unser Wirtschaftsredakteur Ralf Geißler findet, die Kritiker machen es sich da zu einfach. Ein Kommentar von ihm.
17: 1 Milliarde Euro, was könnte man davon alles bauen? Das Geld würde für ein modernes Krankenhaus reichen, für 2000 Einfamilienhäuser oder für 40 Kilometer Autobahn. Stattdessen hat der Staat die Milliarde Infineon gegeben, einem Konzern, der selbst Milliarden Gewinne macht. Das Fördergeld steckt nun in Infineons neuer Chipfabrik, die für die ganze Welt produziert. Ist das gut angelegt? In Zeiten knapper Kassen, wo überall gespart wird, erscheint es vielen maßlos, Konzernen Geld hinterherzuwerfen. Auch aus marktliberaler Perspektive wirkt die Förderung falsch. Ökonomen sagen, eine Industrie sollte sich dort ansiedeln, wo der Markt die besten Bedingungen bietet. Kluge Facharbeiter, geeignete Flächen, Käufer in der Nähe. Fabriken, so die Ökonomen, sollten nicht dort entstehen, wo das meiste Fördergeld fließt. Trotzdem verteidige ich die Milliardenförderung im konkreten Fall. Denn die Welt ist kein freier Markt, auf dem sich wie von unsichtbarer Hand gelenkt stets die Besten und Klügsten durchsetzen. Die Welt wird politisch gestaltet. Es geht um Interessen, Vormacht, Herrschaft. Und weil die Chipindustrie der Schlüssel für nahezu alle Industrien der Zukunft ist, fördern auch die USA und China ihre Chipproduktion mit enormen Summen. Allein die USA stellten über ihren Chips Act mehr als 50 Milliarden Dollar bereit. Die Konzerne investieren bei denen, die ihnen etwas geben. Das kann man bedauern, wird es aber kurzfristig nicht ändern. Europa kann in diesem Spiel mitspielen oder sich in Abhängigkeit begeben. Schon jetzt schadet uns unsere mangelnde Kompetenz im Digitalen. Die deutsche Autoindustrie hat ihre Probleme nicht, weil sie zu wenig von Motoren versteht. Sie hat ihre Probleme, weil sie den Großteil ihrer Chips weltweit einkauft und von deren Entwicklung zu wenig versteht. Auch der deutsche Maschinenbau wird nicht aus der Krise kommen, wenn er nur die Mechanik seiner Anlagen verbessert. Er wird aus der Krise kommen, wenn es ihm gelingt, seine Stärken in der Mechanik mit digitaler Intelligenz zu verknüpfen. Mit Chips, die in Europa gebaut und idealerweise auch designt wurden. Natürlich sind Subventionen für eine weltweit agierende Industrie mit Risiken verbunden. Der Staat könnte Fehlanreize setzen, Chipkonzerne könnten das Geld einfach einstreichen und in ein paar Jahren weiterziehen. Und sehr wahrscheinlich bezahlt der Steuerzahler auch Förderung an Firmen, die diese nicht zwingend benötigen. Deswegen darf es keine Förderung um jeden Preis geben. Die Politik muss abwägen, welche Investitionen sie unterstützt. Neben der Fertigung ist künftig vor allem eine eigene Chip-Entwicklung notwendig, das Design komplexer Mikroelektronik. Dresden ist dafür ein guter Standort. Über Jahrzehnte ist hier ein Kosmos aus Forschung und Produktion gewachsen. Wenn es gelingt, aus diesem Kosmos Impulse für andere Industrien zu entwickeln, kann neues Wirtschaftswachstum entstehen, können wieder mehr Steuereinnahmen fließen. Ob diese dann für neue Krankenhäuser oder hunderte Kilometer Autobahn ausreichen, weiß ich nicht. Aber ich weiß, welche Industrie die kommenden Jahre prägen wird. Und die hätte ich gern auch im eigenen Land.
3: Soweit dieser Kommentar von Ralf Geißler und damit 19.40 Uhr.
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2: Ein letztes Mal für heute mit Thorsten vom Wege und mit Ina Karst in London. Die bewacht ja sozusagen den Center Court und alle anderen Plätze in Wimbledon. Ist seit heute Nachmittag.
18: Ich schlafe aber nicht hier.
2: Das wird wahrscheinlich noch kommen demnächst. Wir wissen ja, wir müssen sparen. Aber jetzt sparen wir mal zumindest nicht an Informationen, denn drei Deutsche waren heute gefordert. Und du hattest ja prognostiziert, zwei werden es schaffen, der dritte vielleicht nicht. Geht denn deine Prognose auf?
18: Ja, ich würde sagen, Beruf nicht verfehlt. Ich lag dieses Mal richtig. Janik Hanfmann ist ausgeschieden. Der hatte wirklich keine Chance gegen den Russen Karen Khachanov. Glatte Dreisatzniederlage aus Sicht des Deutschen, der nie so richtig ins Match reinkam. Der es auch nicht geschafft hat, den Russen richtig zum Laufen zu bringen in den Ballwechseln. Aber klar, Khachanov schlägt einfach auch sehr gut auf. Heißt also, Janik Hanfmann ist raus. Der darf aber morgen noch im Doppel spielen an der Seite von Jan-Lennard Struff. Und dieser Jan-Lennard Struff, das war wirklich mein Tageshöhepunkt heute. Der hat sich auf einem der Show Courts, also einem der Außenplätze, wo dann doch auch Tribünen gebaut sind, einen tollen Kampf geliefert mit dem US-Amerikaner Brandon Nakashima. Das Match musste ja gestern beim Stand von 2-2 Sätzen erstmal unterbrochen werden, wurde dann heute fortgesetzt und Jan-Lennard Struff ist mit ganz viel positiver Energie in diesen entscheidenden fünften Satz gegangen, lag dann aber mit Break zurück, hat das aber noch umgebogen, sich in den Champions Tiebreak gerettet, da lag er auch wieder hinten, hat sich aber immer noch nicht hängen lassen, hat weiter sehr konzentriert und druckvoll gespielt und hat es am Ende tatsächlich geschafft. Da steht in der dritten Runde von Wimbledon, das ist für ihn jetzt nichts Neues, hat er nämlich schon zum fünften Mal jetzt geschafft, aber ins Achtelfinale, da ist er noch nie gekommen, das ist jetzt also der nächste Meilenstein, den er schaffen will. Morgen spielt er allerdings gegen Medvedev, das wird eine schwierige Aufgabe. Keine schwierige Aufgabe hatte heute Alexander Zverev, locker leicht ist er in die dritte Runde gekommen, glatter Dreisatzerfolg für den French Open Sieger gegen den Franzosen Valentin Rouillet.
2: Danke Ina Karst, morgen mehr und wir blicken damit zum Fußball. Da füllt sich ja so langsam das Feld der Achtelfinalisten. Die Deutschen sind nicht mehr dabei, wissen wir. Aber andere haben heute die Chance und auf die nächsten WM-Spiele schaut jetzt mal Hendrik Lückhoff.
19: Die Spanier, als Mitfavorit ins Turnier gestartet, sind bislang vieles schuldig geblieben, zumindest offensiv. Defensiv standen sie sicher und sind noch ohne Gegentor. Gegen Österreich muss Spanien wohl auf seinen angeschlagenen Offensiv-Ausnahmespieler Nico Williams verzichten. Aber auch bei Österreich fehlt ein Stammspieler. Außenverteidiger Philipp Mvene von Mainz 05 muss mit einer Oberschenkelverletzung aussetzen. Ein Sieg gegen Spanien wäre eine große Überraschung. Nach dem Last-Minute-Weiterkommen in der Gruppenphase ist aber der Glaube an die eigene Stärke groß. Um 1 Uhr nachts kommt es dann zum Duell zwischen Portugal und Kroatien. Es ist auch das Aufeinandertreffen der Altstars, der 41-jährige Cristiano Ronaldo bei Portugal und der 40-jährige Luka Modric bei den Kroaten. Beide kennen sich aus vielen gemeinsamen Jahren bei Real Madrid. Und um 5 Uhr morgen früh trifft die Schweiz auf Algerien. Dabei hoffen die Schweizer, nach 8 Tagen Pause im Turnier nicht aus dem Rhythmus gekommen zu sein. Bei Algerien sitzt der Schweizer Wladimir Petkovic auf der Trainerbank. Früher trainierte er 7 Jahre lang sein Heimatland. Ein Großteil der heutigen Schweizer WM-Teilnehmer wurde unter ihm zu Nationalspielern.
2: So, und um das Ganze dann komplett zu machen, dann würden, wenn die Spiele rum sind, in dieser Nacht noch 3 fehlen. Australien gegen Ägypten, Argentinien, Kap Verde und Kolumbien gegen Ghana. Das sind dann die letzten Ansetzungen im 16. Finale und spätestens dann wissen wir komplett, wer die Achtelfinals bestreitet. Die Deutschen sind ja nicht mehr dabei und das hat natürlich Folgen. In einer 3-stündigen Sitzung soll die DFB-Spitze Bundestrainer Julian Nagelsmann einen Rücktritt nahegelegt haben. Dies berichten verschiedene Medien nach einer Aussprache des 38-Jährigen mit Spitzenfunktionären auf dem Campus des Deutschen Fußballbundes in Frankfurt am Main. Nagelsmann soll sich Bedenkzeit erbeten haben. Bei der Sitzung 3 Tage nach dem WM-Aus gegen Paraguay waren DFB-Präsident Neuendorf, Sportdirektor Völler, Liga-Boss Watzke und DFB-Geschäftsführer Rettig dabei. Nagelsmann hat noch einen Vertrag bis zur EM 2028 und unmittelbar nach der Niederlage im 16. Finale gegen Paraguay einen Rücktritt ausgeschlossen. Als sein möglicher Nachfolger gilt Jürgen Klopp, derzeit noch Head of Global Soccer bei Red Bull.
3: Top-Thema in den Nachrichten ist die Debatte über das Reformpaket der Bundesregierung, zum Beispiel über die geplante Abschaffung der telefonischen Krankschreibung. Krankenkassen und Sozialverbände hatten diese Pläne heftig kritisiert. Bundesgesundheitsministerin Warken hat sie jetzt in der Rheinischen Post verteidigt. 19.45 Uhr. Weitere Meldungen hat Alexander Terhorst.
11: Bei einer Explosion in der syrischen Hauptstadt Damaskus ist die Zahl der Toten auf 7 gestiegen. Wie das Gesundheitsministerium mitteilte, wurden 22 weitere Menschen verletzt. Nach Angaben des Innenministeriums war ein Sprengsatz in einem Café in der Nähe des Justizpalastes explodiert. Bei einem Dachstuhlbrand über einer Pizzeria in Worbis im Eichsfeld ist am Nachmittag ein Schaden von mindestens 100.000 Euro entstanden. Nach Angaben der Feuerwehr wurde niemand verletzt, das Gebäude ist unbewohnbar. In Japan sollen wegen zunehmender Bärenangriffe mehr als 800 Überwachungskameras installiert werden. Nach Angaben des Umweltministeriums werden Populationen in der Region Tohoku überwacht. Dort seien seit April mindestens 5 Menschen bei Bärenattacken ums Leben gekommen. Das Wetter: heute Nacht südostwärts abziehende Schauer, dann aufklaren und trocken, 15 bis 9 Grad. Morgen heiter bis wolkig, nachmittags vereinzelt Schauer, 20 bis 24 Grad und windig. MDR aktuell Verkehrsdienst: A14 Richtung Magdeburg. Die Abfahrt Döbeln Nord ist gesperrt wegen einer Tagesbaustelle noch bis 20 Uhr. Die A14

0: Amtssitz des Bundespräsidenten war 3 Tage lang Lörrach. Ortszeit nennt es Frank-Walter Steinmeier, wenn er immer wieder mal die Hauptstadt verlässt, um Kontakt zu den Menschen irgendwo in Deutschland aufzunehmen, zuzuhören und über die Probleme der Region zu sprechen. Das war nun die 19. Ortszeit, dieses Mal im Dreiländereck Deutschland, Frankreich, Schweiz. Am 3. und letzten Tag verzichtete der Bundespräsident dann nicht nur auf seinen Amtssitz in Berlin, sondern auch auf seine Staatskarosse. Steinmeier kam mit dem Drahtesel, wie Matthias Zeller berichtet.
1: Mit dem Fahrrad kam der deutsche Bundespräsident über die Grenze gefahren. "Ich sehe nicht immer so aus", sagte er, als er auf der Schweizer Seite angekommen war und den Fahrradhelm abnahm. Recht leger, mit einem kurzärmeligen weißen Hemd, war Frank-Walter Steinmeier ein paar Kilometer in Lörrachs Schweizer Nachbarort Rien geradelt. Begrüßt wurde er von Basels Regierungspräsident Konradin Kramer, der die guten grenzüberschreitenden Beziehungen lobte.
2: "Wir sind Europäerinnen und Europäer des Alltags hier. Wir leben hier trinational. Wir kümmern uns um unsere Alltagsprobleme. Wir lösen die gemeinsam und wir fragen eigentlich gar nicht, wo die Grenze verläuft."
1: Nachdem der Bundespräsident über die grüne Grenze geradelt war, musste er sich von den mitradelnden Lokalpolitikern genau das erst einmal zeigen lassen, wo nämlich die Grenze genau verläuft. Eingeprägt haben dürfte sich Steinmeier, dass die Schweizer zum Einkaufen nach Deutschland kommen und 17.000 Grenzgänger aus Südbaden und dem Elsass zur Arbeit in den Großraum Basel pendeln. Sein Eindruck ist,
3: dass hier Europa nicht erfahren wird, sondern von den Menschen Europa wirklich gelebt wird. Und das finden die allermeisten als großes Privileg, hier in dieser Region wohnen zu können, wohnen zu dürfen. Das Leben im grenznahen Raum auch Herausforderungen mit sich bringt, das ist keine Überraschung. Wir haben gestern über die Pendlerbedingungen gesprochen. Wir haben über Wohnraumversorgung auf der deutschen Seite gesprochen. Das sind Herausforderungen, mit denen die örtlich Verantwortlichen aber umzugehen in der Lage sind.
1: Von Journalisten wurde der Bundespräsident auch auf die bisweilen schwierigen bilateralen Beziehungen zwischen der Schweiz und der EU angesprochen. Der Schweizer Stimmbevölkerung wollte Steinmeier da aber keine Ratschläge erteilen.
3: "Ich war 8 Jahre Außenminister in Deutschland, bin fast 10 Jahre Bundespräsident, habe mit vielen Schweizer Kolleginnen und Kollegen diese Frage immer wieder erörtert und finde es richtig, dass das ausschließlich und alleine in der Schweiz entschieden wird."
1: Steinmeiers Lachen und Scherzen zog sich durch alle Programmpunkte. Immer wieder versuchte der Bundespräsident, so die Stimmung aufzulockern. Er legte sogar selbst Hand an und zog sich die Küchenschürze an, um Senioren beim Mittagstisch Schnitzel und Pommes frites zu servieren. Denn die Idee seiner sogenannten Ortszeiten, bei denen er seinen Amtssitz aus der Hauptstadt in eine Regionalstadt verlegt, zielt ja auf einen möglichst unkomplizierten Kontakt mit der Bevölkerung. Ein Schüler, der wie so viele andere Lörracher ein Selfie mit dem Staatsoberhaupt bekommen hat, war davon ganz begeistert.
4: "Ich wollte einfach ein Foto, weil ich finde es sehr besonders, dass so eine große Person aus Deutschland einfach hier hinkommt und es ist schon sehr besonders, neben ihm zu stehen und mit ihm sprechen zu können.
5: Und so eine Person dann hier in Lörrach zu haben, ist natürlich etwas Besonderes, was so schnell wahrscheinlich nicht mehr vorkommen wird."
1: Von der Lörracher Bevölkerung ist der Bundespräsident sehr freundlich begrüßt worden. Er bekam Beifall, viele Hände entgegengestreckt und mindestens ebenso viele Handys mit der Bitte um ein gemeinsames Foto. Angesichts weit verbreiteter politischer Skepsis freute sich Steinmeier darüber besonders, wie er in der Fernsehsendung SWR Aktuell Baden-Württemberg in Lörrach sagte.
3: "Beruhigt mich insofern ein bisschen, als dass die Nähe zur Politik am Ende dann doch gesucht wird",
0: sagte Bundespräsident Steinmeier in Lörrach, wo er jetzt 3 Tage lang seinen Amtssitz hatte.
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0: In Torgau scheinen es einige Autofahrer besonders eilig zu haben. Das hat eine Auswertung der elektronischen Tempotafeln ergeben. Dabei wurden Spitzenwerte von 143 Kilometern pro Stunde gemessen, mitten im Ort. Im Torgauer Stadtrat wurde deshalb Forderungen nach mehr Kontrollen laut. Matthias Schäfer mit den Einzelheiten.
7: Eigentlich sollen die Tempotafeln Autofahrer zum Bremsen bewegen, doch manche sehen sie wohl eher als Ansporn, noch schneller zu fahren. Im ostelbischen Ortsteil Werdau sind 9 von 10 Fahrern zu schnell unterwegs. Ortsvorsteherin Antje Kieslich betrachtet das mit Sorge.
8: "Wir haben teilweise Geschwindigkeiten von 142, 143 km/h und die Tafel zeigt auch an, wenn noch beschleunigt wird. Also die zeigt immer 2 Werte an und manche beschleunigen."
7: Die Raser sitzen nicht nur in Sportwagen, beobachtet die Ortsvorsteherin.
8: "Ich bin gestern mit meinem Kind zur Schule früh gefahren mit dem Fahrrad. Da kam mir ein Moped entgegen. Es war nur ein Moped. Und ich habe mich umgeblickt, weil ich dachte, der ist sehr schnell, erst mit 69

0: Leipzig in den Ort reingefahren. Früh 7.20 Uhr.
1: In fast allen Torgauer Ortsteilen hängen inzwischen solche Tempotafeln. Völlig wirkungslos seien sie nicht, meint Oberbürgermeister Henrik Simon.
2: Weil viele tatsächlich dann, wenn sie sehen, reagieren und ihre Geschwindigkeit reduzieren. Es gibt aber trotzdem genügend, die dann zu, sag mal, späterer Stunde trotzdem noch durch die Orte rasen.
1: Auch abseits der Bundesstraßen wird gerast. Fahrzeuge, die bei Nacht über Pflasterstraßen donnern, sorgen immer wieder für Beschwerden. Stadtrat Sven Kaminski von den aktiven Bürgern für Demokratie in der Region Torgau berichtet.
3: Im Ortsteil Welser, im Ortskern ist natürlich 30 km/h und wenn man da mit 90 km/h durch die Lichtschranke fährt, der Anzeigetafel, ist das für mich eindeutig zu hoch. Dasselbe trifft natürlich auch für den Ortsteil Zinner zu. Die alte denkmalgeschützte Dorfstraße ist natürlich sehr laut.
1: Die Tempotafeln machen Raser sichtbar, stoppen können sie sie aber nicht. Deshalb wächst in den Ortsteilen der Ruf nach mehr Kontrollen mit Blitzgeräten. Die Stadtverwaltung prüft bereits Möglichkeiten, Oberbürgermeister Henrik Simon.
2: Wir haben tatsächlich ein Blitzgerät, was auch in den Ortsteilen unterwegs ist. Wir haben allerdings 14 Ortsteile und auch die Stadt. Von da sind wir im Augenblick auch gerade dabei zu eruieren, ob wir nicht noch ein zweites Gerät, ein stationäres, was man zumindest teilstationär aufstellen kann, anschaffen werden, um einfach dort dem Bedarf gerecht zu werden.
1: Wird ein Raser innerorts mit mehr als 100 Stundenkilometern erwischt, drohen aktuell mindestens 3 Monate Fahrverbot und 740 Euro Bußgeld. Die Hoffnung vieler Einwohner, dass die Tempotafeln künftig deutlich seltener dreistellige Geschwindigkeiten anzeigen.
4: So, jetzt wollen wir thematisch mal ein bisschen entschleunigen und gehen ins Freiluftkino. Die haben gerade jetzt im Sommer natürlich Hochkonjunktur und im März Gebirge. Da setzt man noch eins drauf mit dem Wanderkino. Es transportiert seine Großleinwand an Orte, die sonst nur mit Rucksack und Wanderstock erreicht werden können. Letzte Woche gab's die 3 Fragezeichen auf dem Auersberg auf über 1000 Metern Höhe. Und morgen, da schlägt das Kino seine Zelte auf in Antonstal. Manja Kraus hat miterlebt, wie sich so ein Blockbuster zwischen Tannen und Gipfelkreuz anfühlt.
5: So stolz auf euch.
6: Im Liegestuhl, im Schatten der großen Fichten und des Auersbergturmes Kino erleben. Ein laues Lüftchen weht uns um die Nase. Es ist ein echter Kinotraum.
7: Ja, das ist eigentlich sehr angenehm, muss ich sagen. Für die Kinder vor allen Dingen auch sehr schön, ne? Ich meine, es ist ja kostenlos.
8: Ja, wunderbar, vor allem wenn das Wetter stimmt. Wir haben die 3 Fragezeichen angeschaut und das war sehr spannend. Ja.
9: War sehr schön, der Film. Im Freien und da kann man Eis essen oder andere Sachen nebenbei machen und das ist eigentlich ganz entspannt. Nicht so warm wie im Kino. Im Liegestuhl liegen, das ist auch cool.
10: Super, das Wetter passt und schöner Film.
11: Ja, ich fand es auch sehr spannend. Den gepaarten Hund, der wurde geklaut. Und den haben sie halt wieder gefunden, die 3 Fragezeichen.
6: Auch morgen wird wieder die Großleinwand aufgebaut. Diesmal am Museum Silberwäsche in Antonstal, ein Ortsteil von Breitbrunn.
12: Da zeigen wir Pumuckl und das große Missverständnis und Beckenrand-Sheriff. Beckenrand-Sheriff zeigen wir deswegen, weil das Museum ist sozusagen gleich neben Freibad. Und man hat dann sozusagen mit Blick auf Freibad und Wasser und deswegen der Beckenrand-Sheriff. Also passt auch dazu.
6: Erklärt Organisatorin Anja Baumgärtel. 16 Uhr startet der Kinderfilm, 19 Uhr dann der Beckenrand-Sheriff. Jede Woche bis zum Ferienende werden Filme unter freiem Himmel gezeigt.
12: Es gibt ja sozusagen 2 Movie-Quidi-Projekte. Einmal dieses Movie-Quidi-Cinema in Motion, da sind wir im gesamten Erzgebirgskreis und eben Movie-Quidi Eibenstock hier in der Geburtsstätte in Eibenstock. Und da sind wir unter anderem im Hotel am Bühl, Wurzelrudis Erlebniswelt, ganz oben auf dem Gipfel. Das wird auf jeden Fall auch ein sehr großes Highlight. Dann sind wir im Reit- und Sporthotel in der Reithalle. Kino sozusagen 4D erleben mit Pferdeviren und Pferdegeruchen, alles was dazu gehört. Dann sind wir in Antonstal am Museum Silberwäsche. Wir sind in Stolberg bei der Lebenshilfe, in Oelsnitz am Gradierwerk und in Grünhain-Beierfeld am König-Albert-Turm im Spiegelwald.
6: Gezeigt werden neue Filme. Das ist nur möglich, weil sich das Kino in Schwarzenberg um die Lizenzen kümmert.
12: Ja, alles recht moderne Filme tatsächlich. Ein Highlight ist auf jeden Fall die Extrawurst. Die zeigen wir. Das ist eine ganz lustige Komödie. Ansonsten auch schöne Kinderfilme, zum Beispiel Woodwalkers oder die Schule der magischen Tiere Teil 4. Das ist ja ein Muss sozusagen bei Kindern.
6: Ein Ferienerlebnis der besonderen Art unter freiem Himmel. Das Filmfestival bietet das Wanderkino Movie Quidi kostenlos an. Denn es wird auch noch einmal dieses Jahr als Neulandgewinner gefördert.

0: 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Leben in der Großstadt oder doch lieber etwas kleiner, überschaubarer, mit kurzen Wegen und niedrigeren Mieten? Das ist in vielen ostdeutschen Kommunen durchaus möglich. Allerdings sorgt die zunehmende Alterung der Bevölkerung dafür, dass die Städte samt ihrer Infrastruktur immer weiter schrumpfen. Und das ist Thema heute Abend in unserer Sendung Mitreden, Deutschland diskutiert. Die kommt diesmal live aus Dessau. Und hier ist mal ein Blick eines Wahl-Dessauers auf die drittgrößte Stadt in Sachsen-Anhalt. Susanne Böttcher hat ihn getroffen.
1: Ich habe ja immer gehört, Dessau ist so, das ist ein dunkles Eck sozusagen. Ne? Aber ich finde es wunderschön hier, toll. Ich habe bei dem Theater, das ist die größte Bühne in Europa, das ist toll. Liebenswerte Menschen, das muss ich sagen, hier ist ganz toll zu sein.
2: Wo kommen Sie eigentlich her, Dänemark?
1: Eigentlich, was ist das eigentlich?
2: Wenn Sie nicht gerade Deutsch sprechen, sprechen Sie?
1: Färöisch.
2: Nein.
1: Wissen Sie, was das ist?
2: Ja, klar, Färöerinseln, super Fußballmannschaft.
1: Ah ja, genau.
2: Und Sie sind hier Schauspieler in Dessau?
1: Nein, Sänger, Opernsänger. Okay. Das ist toll. Das ist wie ein Palast. Großartig.
2: Sie wissen wahrscheinlich, in Deutschland wird viel gemeckert. Was kann man denn verbessern an Dessau?
1: Verbessern an Dessau? Ich wusste nichts.
0: Sagt dieser Wahl-Dessauer. Mitreden können Sie auch. Wir sind live vor Ort in Dessau, live mit Publikum, senden wir aus dem Bauhausmuseum heute ab 20.15 Uhr. Da setzt man sich also schon langsam gemütlich hin, können Sie auch machen. Bleiben Sie einfach auf dieser Frequenz MDR aktuell. 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ARD Mitreden heißt der YouTube-Kanal. Und man kann das sogar, glaube ich, im Freien machen, denn die Schauer, die ziehen langsam ab. Von der Altmark her wird es zunehmend klar und trocken sein. Die Temperatur sinken heute Nacht auf 15 bis 9 Grad. Morgen scheint erstmal die Sonne. Später ist es dann vorübergehend wolkiger. Am Nachmittag gibt es im Nordosten ein paar Schauer. Die Temperatur erreicht 20 bis 24 Grad. Am Sonnabend gibt es Sonne und Quellwolken. Am Sonntag dann einige Schauer oder Gewitter. Es wird wieder etwas wärmer. Und an den kommenden Tagen bleibt es wechselhaft. Sonne, Wolken und Schauer wechseln sich ab. Die Unzufriedenheit der Deutschen bleibt offenbar, das zeigt der neue ARD-Deutschland-Trend, schlechte Werte für die Koalitionsparteien im Bund. Das ist ein Thema, das uns gleich ausführlicher beschäftigen wird. Und wir berichten über die Rekordstrafe gegen Google. Ein EU-Gericht hat das jetzt bestätigt. Der US-Konzern soll 4,1 Milliarden Euro zahlen.
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4: Um 20 Uhr mit Alexander Terhorst. Bundesgesundheitsministerin Nina Warken hat die geplante Abschaffung der telefonischen Krankschreibung verteidigt. Sie sagte der Rheinischen Post, die Hürden für eine Arbeitsunfähigkeitserklärung durch die telefonische Krankschreibung seien deutlich gesenkt worden. Daher sei es richtig, diese wieder abzuschaffen. Zuvor hatten Krankenkassen und Sozialverbände die Pläne heftig kritisiert. Der Bundesvorsitzende des Hausärzteverbands Markus Blumenthal-Bayer sagte dem MDR, man erwarte Millionen zusätzliche Praxisbesuche. Sachsens Ministerpräsident Michael Kretschmer hat das Reformpaket der Bundesregierung als wichtigen ersten Schritt begrüßt. Der CDU-Politiker sprach von einem Signal, das Mut mache. Für eine bessere Wettbewerbsfähigkeit brauche es aber weitere Reformen, etwa niedrigere Energiekosten sowie schnellere Planungs- und Genehmigungsverfahren. Das Reformpaket der Bundesregierung enthält 34 Maßnahmen zu Steuern, Arbeitsmarkt und Bürokratieabbau. Die Vereinten Nationen befürchten eine schwere Hungerkrise im Norden Nigerias. Wie das Welternährungsprogramm mitteilt, könnten mehr als 17 Millionen Menschen betroffen sein. Grund für die Krise seien islamistische Aufstände und bewaffnete Banden in der Region. Diese würden die Bevölkerung vertreiben, die Bauern an der Feldarbeit hindern und den Zugang für Hilfslieferungen einschränken. Nach UN-Angaben werden für die kommenden 6 Monate rund 89 Millionen US-Dollar benötigt, um die Hungersnot zu bekämpfen. Der Hunter-Virus-Ausbruch ist aus Sicht der Weltgesundheitsorganisation beendet. Die WHO teilte mit, es sind seit dem 25. Mai keine neuen Fälle im Zusammenhang mit dem Kreuzfahrtschiff Hondius aufgetreten. Insgesamt waren mehr als 650 Kontaktpersonen in etwa 30 Ländern identifiziert und beobachtet worden. Heute wurde laut WHO die letzte Kontaktperson negativ auf das Virus getestet. Insgesamt hatten sich 13 Menschen mit dem Virus infiziert, 3 von ihnen starben. In Deutschland wächst die Sorge der Menschen, ihren Arbeitsplatz zu verlieren. Das geht aus dem neuen ARD-Deutschland-Trend hervor. Demnach sorgen sich 23% um ihren Job. Das sind 6 Prozentpunkte mehr als im September 2025. Bei den Parteien liegt die AfD unverändert bei 27%, 5 Prozentpunkte vor der CDU, die einen Prozentpunkt verliert. In der Zufriedenheit büßt Bundeskanzler Friedrich Merz weiter ein. 84% sind mit seiner Arbeit unzufrieden. Das waren die Nachrichten. Das Wetter: heute Nacht über Sachsen abziehende Schauer, dann trocken, 15 bis 9 Grad. Morgen heiter bis wolkig, nachmittags vereinzelt Schauer, 20 bis 24 Grad und windig. Die Zeit 20 Uhr und 3 Minuten. MDR Verkehrsdienst. Die A14 Richtung Schwerin bleibt zwischen Kreuz Magdeburg und Dahlen-Warsleben wegen Reparaturarbeiten bis voraussichtlich morgen gesperrt. Die A71 Richtung Sangerhausen ist zwischen Sulzeller Mädels und Oberhof gesperrt bis morgen früh um 6 wegen Wartungsarbeiten im Tunnel Hochwald. Die A71 Richtung Schweinfurt ist zwischen Sulzeller Mädels und dem Dreieck Suhl gesperrt, auch bis circa früh um 6 wegen Wartungsarbeiten im Tunnel Bergbock. Und die B107 Rochlitz-Chemnitz ist gesperrt nach einem Unfall in beiden Richtungen in Höhe am Wald. Geblitzt wird auf der A2 Richtung Berlin zwischen Allerringersleben und Eidelsleben. Soweit der MDR-Verkehrsdienst, die Zeit 20.04 Uhr.
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0: Mit René Sievert am Mikrofon. Ich wünsche einen guten Abend. Hinter uns liegen ja anspruchsvolle Wochen, so beschreibt es Bundeskanzler Friedrich Merz, als er die Reformen vorgestellt hat, die sich CDU, CSU und SPD jetzt auf die Fahnen geschrieben haben. Sie haben sich da relativ schnell drauf geeinigt. Die Koalition habe Kraft und Willen, sagte dazu der Bundeskanzler, Deutschland in die Zukunft zu führen. Geeinigt hat sich die schwarz-rote Koalition unter anderem auf neue Arbeitsmarktregelungen und auf eine Reform der Einkommenssteuer. Kirsten Girschnick berichtet aus Berlin, wo die Ergebnisse unter freiem Himmel ja am Vormittag vorgestellt wurden.
5: Recht ausgeruht wirken die Vertreter von Union und SPD heute früh im Kanzlergarten. Es half wohl, dass die Verhandlungen gestern noch deutlich vor Mitternacht endeten. Bundeskanzler Friedrich Merz spricht von einem guten Tag für Deutschland und kündigt mehr als 30 Maßnahmen an, mit denen Wirtschaft, Arbeitsmarkt und Sozialstaat gestärkt werden sollen. Das Reformpaket solle Lust auf Zukunft machen, sagt der Bundeskanzler.
6: Deutschland wird Schutz geben, aber nicht fesseln. Deutschland wird mutig sein, aber nicht übermütig. Deutschland wird allen Bürgerinnen und Bürgern einen Spielraum geben für ihre persönliche Lebensentwicklung und ihre Freiheit. Für all das haben wir gestern eine gute gemeinsame Grundlage gelegt in dieser Koalition.
5: Geplant sind unter anderem Steuerentlastungen, die vor allem Familien mit Kindern zugutekommen sollen. Spätestens 2028 sollen sie um bis zu 600 Euro im Jahr entlastet werden, sagt SPD-Chef und Finanzminister Lars Klingbeil. Zur Gegenfinanzierung?
7: Die Spitzeneinkommen am obersten Ende werden einen größeren Beitrag leisten. Das ist eine Frage der Fairness. Die Reichensteuer wird künftig mit 45% ab einem zu versteuernden Einkommen von 250.000 Euro gelten. Und wir führen eine weitere Stufe ab 280.000, ein höherer Reichensteuersatz von 47% ein.
5: Bei den Reformen am Arbeitsmarkt sollen ohne konkreten Grund befristete Arbeitsverträge künftig für bis zu 48 Monate zulässig sein. Zudem wird die telefonische Krankschreibung abgeschafft und Arbeitnehmer müssen ab dem ersten Krankheitstag ein Attest vorlegen. Arbeitsministerin Bärbel Baas, SPD, kündigt zudem härtere Maßnahmen gegen Sozialbetrug an.
8: Wir werden das Thema Sozialleistungsmissbrauch jetzt konzentriert angehen. Es wird im Juli im Kabinett noch einen Aktionsplan dazu geben, den wir auf den Weg bringen.
5: Im Bereich des Wohnens will die Koalition eine eigene Wohnungsbaugesellschaft gründen. Sie reagiert aber auch auf Debatten, vor allem in Berlin, zur Enteignung privater Wohnungsbaugesellschaften. CSU-Chef Söder kündigt an:
9: Wir machen jetzt ein Bundesgesetz, das solche Landesverstaatlichungen nicht möglich machen. Das ist ein gutes Signal.
5: Die Koalition ist sich zudem einig. Die bisher schon bekannten Pläne für eine Rentenreform sollen bis Ende des Jahres gesetzlich umgesetzt werden. Die Gesundheitsreform soll bereits in der nächsten Woche in Bundestag und Bundesrat beschlossen werden.
0: Ja, mit diesem großen Reformpaket, da hofft die Bundesregierung ja sozusagen auf einen Befreiungsschlag, auch in den Meinungsumfragen. Und Das scheint doch wirklich nötig zu sein, wenn man sich anschaut, wie extrem unzufrieden die Menschen mit der Arbeit der schwarz-roten Koalition sind. Das zeigt auch wieder der aktuelle ARD-Deutschland-Trend. Das Meinungsforschungsinstitut Infratest DIMAP hat dafür Anfang dieser Woche 1300 Menschen repräsentativ befragt. Das war also noch, bevor dieses Reformpaket vorgestellt wurde. Die Ergebnisse wurden heute präsentiert. Markus Sambale mit den Einzelheiten.
10: Die Bundesregierung setzt darauf, dass große Reformen wie die jetzt vorgestellten die Wende bringen. Für die Wirtschaft, aber auch für die Zufriedenheit mit der Politik. Wie sehr die Regierung unter Druck steht, das belegt der neue ARD-Deutschland-Trend. Der wurde kurz vor der Präsentation der jüngsten Reformpläne erhoben.
11: Die Frage der Zufriedenheit.
10: So schlecht wie Friedrich Merz stand noch kein Bundeskanzler da in den vergangenen fast 30 Jahren, seit es den ARD-Deutschland-Trend gibt. 84% der Befragten sind unzufrieden mit seiner politischen Arbeit. Nur noch 13% äußern sich positiv über den Kanzler. Auch die schwarz-rote Bundesregierung insgesamt bekommt weiter eine schlechte Beurteilung. 86% sind mit ihrer Arbeit nicht zufrieden. Auch die Anhänger von Union und SPD äußern sich mit deutlicher Mehrheit negativ.
11: Die Sonntagsfrage.
10: Die Krise, in der die Koalition steckt, spiegelt sich auch in der Sonntagsfrage wider. Wenn jetzt Bundestagswahl wäre, dann läge die AfD weiter klar vorn mit 27%. Die Union verliert leicht, kommt nur noch auf 22%. Die Grünen legen leicht zu und erreichen 15%. Die SPD rutscht leicht ab und kommt auf nur noch 12%. Sie liegt damit nur noch knapp vor der Linken, die auf 11% steigt.
11: Die Reformpläne.
10: Ob das jetzt präsentierte Reformpaket für Schwarz-Rot die erhoffte Trendwende bringt, das kann der ARD-Deutschland-Trend noch nicht abbilden. Was aber klar ist, die in der vergangenen Woche vorgestellten Rentenpläne lösen bei den Menschen skeptische Reaktionen aus. 52%, also etwas mehr als die Hälfte, glauben nicht, dass die Alterssicherung in Zukunft stabiler wird. Nur rund ein Drittel erwartet mehr Stabilität fürs Rentensystem. Eine Mehrheit von 57% glaubt auch nicht, dass die geplante Rentenreform für mehr Gerechtigkeit zwischen den Generationen sorgt. Große Zustimmung gibt es für den Plan, Selbstständige, Politiker und Firmenvorstände in die gesetzliche Rentenversicherung einzubeziehen. Auch die angedachte kapitalgedeckte Zusatzrente wird mehrheitlich begrüßt. Deutlich abgelehnt wird der Plan, die sogenannte Rente mit 63 abzuschaffen.
11: Der Klimaschutz.
10: Unter dem Eindruck der historischen Hitzewelle zeigen sich 66%, also zwei Drittel der Deutschen, besorgt, dass der Klimawandel unsere Lebensgrundlagen zerstört. 58% der Befragten finden, der Klimaschutz solle auch in Krisenzeiten nicht nachrangig werden. 36% halten dagegen Abstriche beim Klimaschutz für richtig. Vor allem Anhänger der Grünen und der Linken, aber auch Anhänger von SPD und Union wollen mehrheitlich, dass der Klimaschutz auch in Krisenzeiten nicht hinten angestellt wird. Nur bei den Anhängern der AfD gibt es eine deutliche Mehrheit von mehr als 70%, die sich für Abstriche beim Klimaschutz ausspricht. Groß sind die Erwartungen der Menschen im Land, dass die Politik mehr für den Hitzeschutz tut. Fast 90% verlangen mehr Geld für Investitionen, um Straßen, Bahnnetz, Schulen und Krankenhäuser besser auf Hitzephasen vorzubereiten.
0: MDR aktuell, gleich 20.11 Uhr. 4,1 Milliarden Euro als Wettbewerbsstrafe. So viel soll Microsoft zahlen. Das ist eine Strafe, die die EU-Kommission verhängt hat. Und der Europäische Gerichtshof, der hat diese Strafzahlung jetzt bestätigt, nachdem Google dagegen geklagt hatte. Reaktionen der EU-Politiker fasst Jean-Marie Magro zusammen.
12: Es wäre zu viel gesagt, dass die Verantwortlichen der EU-Kommission Freude oder Genugtuung verspüren. Zumindest lässt sich der zuständige Sprecher diese Gefühle nicht anmerken. Die Kommission nimmt das Urteil des Europäischen Gerichtshofs vom heutigen Vormittag zur Kenntnis, mit dem die Berufung von Google gegen das Urteil des Gerichts vom September 2022 in vollem Umfang zurückgewiesen wird. Schon vor 8 Jahren hatte die EU eine Strafe über 4,3 Milliarden Euro gegen den Suchmaschinenanbieter aus dem Silicon Valley verhängt. Die höchste aller Zeiten. Der Vorwurf? Hersteller, die auf Android-Geräten Google-Dienste einbinden wollten, mussten immer gleich ein ganzes Paket aus Google-Apps installieren. Darunter den Browser Chrome und die Google-Suche. Google stelle so seine Marktmacht auf Android-Geräten sicher. Nach einigen Jahren der Rechtsstreitigkeiten bestätigte das Gericht in Luxemburg nun, dass Google Herstellern von Android-Smartphones und Mobilfunkanbietern illegale Beschränkungen auferlegt habe. Die Höhe der Strafe liegt nun bei 4,1 Milliarden Euro, also 200 Millionen Euro weniger als ursprünglich. Markus Ferber, CSU-Abgeordneter im Europaparlament.
13: Google hat mit seinem Betriebssystem Android eine marktbeherrschende Stellung und hat diese zu Lasten der Kunden und der Verbraucher ausgenutzt. Mit der Vorschrift, bestimmte Applikationen verpflichtend mit aufzunehmen, hat sie den freien Binnenmarkt behindert. Insofern ist die Strafe angemessen.
12: Dem widerspricht Google ausdrücklich. Nach der Entscheidung aus Luxemburg teilte das Unternehmen mit, das Urteil trage den erheblichen Investitionen nicht ausreichend Rechnung, mit denen Google sicherstelle, dass Android offen, interoperabel und kostenlos bleibe. Android, heißt es in dem Schreiben, böte allen mehr Auswahl und unterstütze Tausende von Unternehmen. Die grünen Digitalpolitikerin im Europaparlament, Alexandra Gese, widerspricht.
14: Dieses Urteil ist starker Rückenwind für Europa. Es ermutigt die Europäische Kommission, Wettbewerbsrecht konsequent durchzusetzen. Das ist dringend nötig, um den freien Wettbewerb wiederherzustellen und europäische Souveränität zu ermöglichen.
12: Allerdings beschäftigt die Brüsseler Europapolitiker eine Frage. Wie sollte die EU reagieren, wenn sich der Mann im Weißen Haus zu Wort meldet und nach dieser Strafe mal wieder mit höheren Zöllen droht? Der SPD-Europaabgeordnete und Handelsausschussvorsitzende Bernd Lange.
15: Wir sind klar, wir haben in unserer Umsetzung des Schottland-Deals mit den USA ein Sicherheitsnetz eingebaut. Zum einen würden wir sofort unsere Gesetzgebung wieder auf Null setzen. Das heißt, die alten Zölle gegenüber amerikanischen Produkten würden wieder erhoben werden.
12: Und zum anderen hätte die EU immer noch, falls es Trump wirklich darauf anlegen wollte, das Anti-Zwangsmaßnahmen-Instrument zur Verfügung, umgangssprachlich auch die Handelsbazooka genannt. Die war, so sind sich einige Europaabgeordnete sicher, einer der Gründe, weshalb der US-Präsident zu Beginn des Jahres doch die Finger von Grönland ließ.
0: Information aus Brüssel waren das von Jean-Marie Magro. Wenn Städte schrumpfen, ist das eine Chance für Neues. Darüber diskutiert Deutschland heute in der Sendung Mitreden. Die kommt in wenigen Sekunden live aus Dessau, aus dem Bauhausmuseum. Und das Programm von MDR Aktuell, das endet an dieser Stelle. Wir sind wie gewohnt morgen früh um 6 wieder für Sie da. Kommen Sie gut durch die Nacht.

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1: Der Geist ist wie ein Fallschirm. Er kann nur funktionieren, wenn er offen ist. Mit diesem Gedanken von Walter Gropius, Architekt und Gründer des Bauhaus, starten wir in die heutige Ausgabe von Mitreden Deutschland diskutiert am 2. Juli 2026. Ich bin Susanne Böttcher, freue mich, dass Sie mit dabei sind. Ich werde heute Abend durch den Abend führen, durch die Diskussion führen, gemeinsam mit meiner Kollegin Doreen Jonas, ebenfalls Moderatorin von Mitreden und zusätzlich Korrespondentin in Sachsen-Anhalt. Hallo Doreen.
2: Hallo Susanne.
1: Ja, wir haben heute Publikum vor Ort. Man sieht es im Hintergrund. Du wirst dafür sorgen, dass das Publikum auch zu Wort kommt. Und ich freue mich, dass wir aus diesem tollen Haus hier senden dürfen, dass Sie auch einen Eindruck bekommen, einen optischen. Wir sind nicht nur zu hören in den Nachrichtenradios von der ARD, sondern auch zu sehen im YouTube-Kanal ARD Mitreden. Klicken Sie sich gern rein und hier können Sie dann auch mit kommentieren. Unser Thema heute, wenn Städte schrumpfen, Chance für Neues. An diesem 2. Juli 2026 sind es noch 66 Tage bis zur Landtagswahl in Sachsen-Anhalt. Und ein Thema, das nicht nur in Sachsen-Anhalt viele beschäftigt, sondern auch in ganz Ostdeutschland, sind schrumpfende Städte. In Dessau-Roßlau ist es besonders krass, 70% Leerstand in der Innenstadt. 6.000 Wohnungen wurden bereits vom Markt genommen. Die Gründe sind ganz verschieden, werden wir heute auch diskutieren. Eine alternde Gesellschaft, Abwanderung. Und trotzdem muss man sagen, es ist nicht alles schlecht. Gerade in Dessau-Roßlau mit dem Erbe vom Bauhaus, 100 Jahre. Wie kann man dieses Erbe aber auch in die Zukunft bringen? Das wird ein Thema heute sein. Und wir blicken schon voraus auf das Jahr 2035. Die Bundesgartenschau wird in Dessau-Roßlau stattfinden und bietet auch erhebliche Chancen. Ich freue mich auf unsere Diskussion und wir starten.
2: Ganz bestimmt, sie wird sicher spannend. Viel Spaß.
1: Wenn Sie unsere Sendungen regelmäßig sehen, dann wissen Sie, wir sind nicht allein. Wir haben uns Expertinnen und Experten für unsere Diskussion, die bis 22 Uhr geht, geholt. Unter anderem unsere Gastgeberin Dr. Barbara Steiner ist Direktorin im Bauhaus Dessau. Gebürtige Österreicherin, wohnt mittlerweile in Dessau. Schönen guten Abend.
3: Guten Abend.
1: Vielen Dank, dass wir da sein dürfen. Sie hatten verschiedene Stationen zwischen dem 128-Seelendorf, in dem Sie in Österreich geboren wurden, bis hierher. Unter anderem ging es nach Leipzig. Sie wohnen mittlerweile in Dessau. Aus Überzeugung, was genau hat es Ihnen in Dessau angetan?
3: Also ich lebe gerne in Dessau, weil ich hier enorm viele Möglichkeiten sehe. Und natürlich, weil das Bauhaus in dieser Stadt ist. Also ich werbe auch sehr stark für Dessau-Roßlau. Aber man sagt mir oft, das muss ich ja sagen, dass es hier toll ist. Muss ich nicht.
1: Jacqueline Lode, Bürgermeisterin, Beigeordnete für Bauen und Stadtgrün, sitzt hier neben mir, sitzt auch im Bauhaus-Stiftungsrat. Sie sind gebürtige Berlinerin, seit 1993, aber schon hier, aber auch mit Unterbrechung und trotzdem sind Sie wieder zurückgekehrt. Warum Dessau?
4: Ja, weil Dessau zu meiner Heimat geworden ist. Also es ist eine kreative, tolle Stadt.
1: Und zu meiner Linken Dr. Frederik Sixtus, aus Berlin angereist, Demografieforscher am Berlin-Institut für Bevölkerung und Entwicklung. Guten Abend auch Ihnen.
5: Guten Abend.
1: Sie sind gebürtiger Berliner, dort aufgewachsen, studiert, leben weiterhin dort. Und trotzdem setzen Sie sich ja beruflich mit kleineren Orten auseinander, erforschen, was die Städte, die Orte, die Gemeinden zusammenhält. Haben Sie im Rahmen Ihrer Forschung schon mal darüber nachgedacht, in eine kleinere Stadt zu ziehen?
5: Na klar, immer wieder. Ich glaube, zuletzt gestern, als ich mich nochmal enger mit Dessau beschäftigt habe und gesehen habe, was hier alles passiert. Am Ende merke ich dann aber immer, dass die Großstadt doch das ist, was mich anzieht, dass ich doch den Trubel brauche, das viele Angebot. Und ich bin natürlich auch sozial dort eingebunden, bin familiär dort gebunden. Und damit bin ich nicht allein. Das ist für viele Menschen ein Grund zu bleiben oder in eine Stadt zurückzukehren.
1: Mhm. Gilt aber auch für kleinere Städte, ne?
5: Das gilt genauso für kleinere Städte, genau. Dessau sicherlich auch.
1: Ich war vergangene Woche zum letzten Mal hier, habe mich ein bisschen umgeschaut, umgehört und Dessauerinnen und Dessauer gefragt, was mögen Sie denn an Ihrer Stadt und was eben auch nicht? Und wir hören mal in die Antworten rein.
6: Ich würde mir vielleicht wie so ein Bürgerbegegnungszentrum wünschen, wo viele Menschen zusammenkommen können und verschiedene Dinge machen können.
7: Viele tun das Bauhausmuseum so hervorheben. Ich hatte neulich schon mal im Radio gehört, hat auch eine Dessauerin ihre Meinung gesagt. Die sagte auch, sie findet es nicht schön, ich finde es auch nicht schön.
8: Ich bin hier geboren, ich wohne schon seit über 40 Jahren hier und habe mittlerweile eine Familie mit 2 Kindern. Wir fühlen uns hier sehr wohl.
1: 2035 kommt die Bundesgartenschau nach Dessau. Finden Sie das ganz gut?
8: Ich persönlich ja.
1: Weil?
8: Damit, ich denke, ein guter Schritt in unsere Natur und unsere Stadt investiert wird und das vorangetrieben wird, auch wieder Leute, egal welchen Alters, nach Dessau zurückzuholen.
9: Das Problem ist generell, die Preise sind so wahnsinnig hoch geworden. Man kann nicht mehr ausgehen und Kaffee trinken und so weiter. Ne? Ich habe hier gearbeitet seit 25 Jahren, es ist verdoppelt. Aber die Wohnungspreise, du kannst immer noch eine Wohnung warm hier bekommen. 450 Euro, das ist toll.
1: Das ist also viel Pro und Contra und ich hoffe, das begegnet uns heute auch in unserer Diskussion hier bis 22 Uhr. Wir schauen mal auf die Ursprünge. Ich habe es anfangs erwähnt, Dessau-Roßlau schrumpft nochmal besonders seit 1990, seit Anfang der 90er, wahrscheinlich auch noch in den Jahren danach. Dr. Sixtus, was sind denn vor allem die Gründe dafür?
5: Nach der Wende, den harten Strukturbrüchen, hat es viele, vor allem junge Leute, damals weggezogen aus ostdeutschen Städten, aus ostdeutschen Regionen. Viele sind in den Westen gegangen. Gleichzeitig sind die Geburtenzahlen zurückgegangen. Die Menschen haben weniger Kinder bekommen. Und die Vorzüge, die haben sich fortgesetzt. Heute ziehen zwar sogar wieder mehr Menschen nach Dessau-Roßlau als von hier fortziehen, aber dennoch schrumpft die Bevölkerung, einfach weil mehr Menschen sterben, als geboren werden. Und dadurch, dass eben in den 90er Jahren, dass in der Vergangenheit so viele junge Menschen weggegangen sind, setzt sich das fort. Denn die Kinder derjenigen, die damals gegangen sind, die würden jetzt ihre Kinder bekommen. Und die bekommen sie jetzt nicht hier, sondern anderswo.
1: Wie funktioniert denn Demografieforschung? Das ist ja viel Prognose. Und eine Frage direkt hinten dran. Freuen Sie sich, wenn Ihre Prognosen nicht eintreffen, weil dann die Stadt, die Politik irgendwas richtig gemacht hat?
5: Das ist tatsächlich so. Also es kann ein Qualitätsmerkmal oder ein Erfolgsmerkmal einer Prognose oder Vorausberechnung sein, wenn sie nicht eintritt, weil reagiert wurde von Seiten der Politik und weil das Schlimmste verhindert wurde, die schlimmsten Prognosen abgewendet wurden, die schlimmsten Vorausberechnungen abgewendet wurden und die richtigen Schritte eingeleitet wurden. Demografie ist natürlich nicht nur Prognose, Demografie ist auch zu schauen, was ist in der Vergangenheit passiert, wo stehen wir jetzt wie können wir die Voraussetzungen entweder verändern oder wie können wir uns daran anpassen, an die demografische Entwicklung und den demografischen Wandel gestalten, dass trotz demografischer Entwicklung, wie etwa Schrumpfung und Alterung, trotzdem ein gutes Leben für alle Altersgruppen und alle Bevölkerungsgruppen möglich ist.
1: Mhm. Ich würde gerne noch mal auf unsere Umfrage zu sprechen kommen mit Ihnen, Frau Lode. Sie haben ja nun wirklich, also nicht nur beruflich, sondern sicherlich auch privat ganz viel Kontakt zu Dessauerinnen und Dessauern. Spiegelt dieses Bild von, wir meckern ein bisschen, wir sind aber auch eigentlich ganz zufrieden mit vielen Sachen. Wenn die Buga kommt, dann wird viel gebaut, aber schön, wenn es dann grün ist. Spiegelt das wieder, was Sie täglich erleben in Dessau?
4: Ja, also ich war ja auch 8 Jahre in Baden-Württemberg. Und dann habe ich gesagt, ja, nicht wundern, wenn wir hierher kommen, da wird immer ein bisschen geschimpft. So. Und dann sind wir hierher gekommen mit Freunden und dann haben wir immer Auskunft gekriegt und immer freundlich und können wir Hilfe von ihm bekommen und sowas. Und da irgendwann haben sie dann gelacht und gesagt, nee, also ich habe seitdem eigentlich das Bild, dass die Dessauer und Roßlauer wirklich total offen sind und freundlich sind und auch eine Willkommenskultur haben, die wir eigentlich auch hervorheben müssen. Mhm. Das Kritische ist immer der einfachste, kleinste Nenner gemeinsam, aber es ist eigentlich nicht der richtige Weg.
1: Okay. Frau Dr. Steiner, das Bauhaus und die Einschätzung, ob es schön oder nicht schön ist, juckt Sie das noch?
3: Also ich lasse mich gerne auf Gespräche darüber ein, nicht? Also Architektur scheidet die Gemüter und das macht aber eine Stadt lebendig und sie lebt dann auch von dieser Vielgestaltigkeit. Und Dessau, Roßlau ist eine Stadt der Moderne und das haben sie über alle Jahrzehnte. Ich persönlich liebe diese Kontraste. Und wie gesagt, wir gehen mit diesen Gebäuden um. Sie sind sehr unterschiedlich, nicht? Die historische Zeit, also das historische Bauhaus. Dieses Gebäude ist neu. Ich habe sie nicht gebaut, aber es ist da und wir versuchen jetzt, die Potenziale zu heben. Und wenn ich so höre, wir brauchen Begegnungsorte, also das ist durchaus ein solcher. Das hat sich in den letzten Jahren auch als ein Begegnungsort entwickelt und da setzen wir an, da machen wir weiter. Mhm.
1: Machen Sie doch gleich mal Werbung. Es gibt eine Freitagsgruppe, da kann sich jeder Dessauer, jede Dessauerin anschließen. Was ist das Besondere daran?
3: Gut, die Freitagsgruppe, die findet seit ein paar Jahren statt im Bauhausmuseum. Aber diesmal haben wir eine Ausnahme gemacht, weil es jetzt eine Ausstellung in einem ehemaligen Kaufhaus gibt. Das ehemalige Kaufhaus Zeeg oder Magnet. Und deshalb machen wir die Veranstaltungen jetzt dort. Worum geht's? Es gibt immer ein lokales Beispiel, etwas, das den Menschen unter den Nägeln brennt. Also die nächste Freitagsgruppe, da geht's um Algen und Energie. Da geht's dann um diese Frage auch, weil das weiß ja fast niemand, dass Sachsen-Anhalt ist bedeutend, wenn es um Algenforschung und Algenproduktion geht. Aber die letzte war dann so Abfall und Ressource. Also das sind immer so wichtige Themen, die einen beschäftigen. Und dann gibt es auch sehr viel zum Mitmachen, zum Mitdiskutieren, Essen und Trinken. Das Ganze dauert 3 Stunden. Und das Essen und Trinken hat thematisch damit zu tun. Nicht bei Abfall und Ressource wurde alles gereicht, was man normalerweise wegwerfen würde. Also es ist hoch interessant. Die Leute warten dann auch immer schon darauf. Niederschwellig, also wenn dann Vorträge sind, dann suchen wir die Leute so aus, dass sie so sprechen, dass das auch Menschen verstehen können, die nicht vom Fach sind. Und so ist das Ganze recht kurzweilig. Bauhaus spielt dann immer auch noch eine Rolle. Aber eigentlich geht es um die Anliegen, die heute gesellschaftlich große Herausforderungen darstellen.
1: Mitreden, Deutschland diskutieren, so heißt unsere Sendung. Das ist das Versprechen und das wollen wir natürlich auch einhalten. Und haben starten mit unseren Gästen. Christel Haberland aus Roßlau hat gemeinsam mit Sabine Wolter den Weg hier zu uns gefunden. Genau. Doreen ist schon dort.
2: Genau, ich bin schon dort. Und ich frage zunächst einmal, Frau Haberland, wie lange leben Sie denn schon hier in Dessau? Fast Dessau, sag ich mal, ne?
10: Also ich komme aus Rottleben, nicht aus Roßlau.
1: Danke an die Redaktion.
10: seit der Geburt, also in Roßlau geboren und in Rottleben aufgewachsen.
2: Und ist immer noch schön, also hier?
10: In Rottleben schon.
2: Und hier in Dessau, also es gehört ja alles zusammen inzwischen.
10: Ja, sicher, man kennt Dessau, aber wenn ich so sehe, in Roßlau, hoher Leerstand für Behinderte, gut, eher gewöhnungsbedürftig. Da ist wirklich großer Nachholbedarf. Also auch hier in Dessau, wir haben das vorhin festgestellt auf dem Weg hierher, für die Radfahrer ist alles ebenerdig. Bei den Fußgängern ist eine Stufe drin.
2: Dann frage ich doch gleich mal, was muss sich denn ändern, damit Dessau wieder interessanter wird oder lebenswerter wird, dann wenn man vielleicht ein Handicap hat oder jemand einen Rollator braucht oder so? Hm?
10: Also auf alle Fälle die Barrierefreiheit, die müsste dringend verbessert werden. Also wir hatten das auf dem Weg hierher, da war endlich eine Absenkung und dann stehst du in einem Schlagloch von der Straße, das, was nicht repariert wurde. Ich selber wohne ja nun in Rottleben und habe 3 Jahre gegen meinen Vermieter gekämpft für ein Bad mit ebenerdiger Dusche. Und da bin ich zumindest der Meinung, die Vermieter sollten auch verpflichtet werden, sowas einzubauen. Also es gibt zwar die Regelung dafür vom Gesetz her, aber weiß ich nicht, das ist doch jetzt nicht mehr zeitgemäß, sowas vor sich herzuschieben.
2: Dann würde ich
10: zumal ja alle älter werden. Und es sind ja bald mehr Rentner als junge Leute.
2: Dann bleibe ich mal dabei und gebe es vielleicht zurück zu euch ans Podium. Also altersgerechtes Wohnen, wie ist das denn hier in Dessau?
1: Genau, ich gebe es gleich weiter an Frau Lode. Wie oft werden Sie konfrontiert mit solchen Anfragen? Es ist ja nicht nur der der Wohnraum, also innerhalb der Wohnung, sondern auch der öffentliche Raum, wie gerade schon beschrieben?
4: Ja, also mit dem altersgerechten Wohnen eher weniger. Wir haben ja mehrere Wohnungsgesellschaften und eine Genossenschaft und so weiter. Und die haben sicher mit diesem Thema zu tun, weil einfach ältere Menschen auch andere Bedürfnisse haben. Das andere Thema Barrierefreiheit ist ein ständiges Thema und da kann man eigentlich auch den Bogen wieder herleiten zu der Frage einer schrumpfenden Stadt. Wir haben natürlich eine sehr große Infrastruktur und die muss erhalten bleiben. Also aus der DDR-Zeit ist sie sowieso noch sehr schlecht, aber dadurch, dass ich vergleiche das immer gerne, also so ein Bild, dass man sagt, also wenn ich 100 Kilo wiege und jetzt habe ich 30 Kilo abgenommen und so ungefähr ist das mit der Infrastruktur, da passt einem dann auch nicht mehr die Hose. Und so ist das ungefähr jetzt hier. Und wir müssen, das ist eine Aufgabe, dass man die Barrieren schrittweise abbaut. Man schafft das auch nicht alles mit einmal. Und auf der anderen Seite aber sagt, brauchen wir denn überhaupt diese viele Infrastruktur, weil das natürlich permanent Geld kostet. Und das ist ein Umdenken in den quasi sogenannten schrumpfenden Städten. Wir müssen da viel mehr auch an die Fernentsorgung denken. Das muss alles bezahlt werden, Fernwärme und so weiter. Und das ist eigentlich die Kunst auch des Baubereichs da auch immer wieder steuernd einzugreifen.
1: Weil was schrumpft, ist ja im Prinzip die Dichte und nicht die Fläche. Ne?
4: Genau.
1: Also wie regeln Sie das mit öffentlichem Personennahverkehr? Wie kann man das zusammenführen? Haben Sie da?
4: Also das ist im öffentlichen Raum immer ein im ländlichen Raum immer ein Spagat, weil es ist einfach Tatsache, dass weniger Menschen sehr verteilt wohnen und da wird ein öffentlicher Nahverkehr sich nie rechnen. Ich denke aber, die Entwicklungen gehen ja sehr schnell weiter und man sieht junge Leute und vielleicht schaffen wir auch mal für andere Angebote die Roller. Ja? Die jungen Leute nehmen sich einfach einen Roller und dann sind sie eben auch da. Also dann gibt es vielleicht mit dem autonomen Fahren dann Angebote, wo auch im ländlichen Raum wir eine Chance haben, das auch zielführender zu bewerkstelligen. Es ist immer ein Verlustgeschäft und wird es auch bleiben.
1: Dr. Sixtus, auch ein Forschungsgegenstand in Ihrer Arbeit, die Barrierefreiheit und der öffentliche Raum, die Bewegungsmöglichkeiten?
5: Ja, damit beschäftigen wir uns auch. Ja. Einmal zu Ihnen, Sie sagten ja, bald gibt es mehr alte Menschen als junge Menschen. Das ist jetzt schon so. Knapp jede dritte Person in Dessau-Roßlau ist 67 Jahre oder älter alt. Und das sind etwa doppelt so viele Personen wie diejenigen, die unter 20 oder bis 20 Jahre alt sind. Und in so einer alternden Stadtbevölkerung spielt Altersfreundlichkeit, Barrierearmut spielt natürlich eine große Rolle. Das gilt es zu bewerkstelligen. Da kann man sich, ja, lässt sich, gibt es einige Ansätze, aber öffentlicher Nahverkehr zum Beispiel ist im ländlichen Raum immer ein Problem. Die Menschen fahren mit dem Auto, jedenfalls die, die es können und die, die es nicht können, weil sie entweder zu jung sind oder nicht mehr altersbedingt nicht mehr in der Lage dazu sind oder aus anderen Gründen sind eingeschränkt oder müssen mit den wenigen Bussen fahren, die es noch gibt. Da gibt es innovative Ansätze, die jetzt auch nicht mehr ganz neu sind, Rufbusse, autonomes Fahren, vielleicht irgendwann Mitfahrgelegenheiten. Aber so richtig flächendeckend funktioniert das selten. Was wir immer wieder merken, wichtig ist es, was wir heute auch machen, mit den Menschen zu reden, Bedarfe zu erfassen, Bedürfnisse zu erfassen und zu schauen, was brauchen die Menschen ganz konkret und wie lässt sich das Lebensumfeld so gestalten, dass alle Menschen, die hier leben, so leben können, wie sie das möchten und entsprechend ihre Bedürfnisse. Dass es nicht einfach ist, ist aber klar.
4: Vielleicht darf ich das noch ergänzen. Wir haben zum Beispiel manchmal ist ja viel geholfen schon, wenn sich kleine Veränderungen auftun und man genau weiß, diese Schwelle behindert mich immer, um zur Kaufhalle zu kommen oder sowas. Und da gibt's einfach bei uns Bürgerdienste.tiefbauamt, dessau-roßlau.de und dann kann man einfach dort sagen, passt auf, könnt ihr euch nicht darum kümmern. Und so eine Angebote würde ich auch immer vorschlagen, dass man die nutzt und auf kurzen Wege einfach sagt, könnt ihr mir an diesem Punkt helfen? Mhm. Und dann ist da mehr möglich, als, ich sage immer gern, die große Welt zu retten. Ne? Lieber in kleinen Schritten und dann punktuell und so, dass es persönlich jemandem hilft.
1: Frau Dr. Steiner?
3: Ja, also mein Mann sitzt auch im Rollstuhl und wenn wir uns durch die Stadt bewegen, dann, ich kenne das. Also es gibt unglaublich viele Barrieren und die sind jetzt für Menschen, die keine Einschränkungen haben, denkt man, das ist minimal. Und oft ist es fragmentiert. Und ich frage mich, ob es nicht sozusagen bestimmte Wege, Zonen geben sollte, kann, die dann, weil man kann nicht alles auf einmal machen, das ist vollkommen klar, aber dass es dann auch bestimmte Bewegungsströme geben kann, die barrierefrei sind in der Stadt und dass die Lücken, also das, was jetzt sozusagen, es fehlt immer irgendein Stück, dass man dann guckt, jetzt zum Beispiel vom Bahnhof, nicht? Oder der Bahnhof selbst ist ja ein Desaster und das ist ja von der Stadt überhaupt nicht beeinflussbar. Tirol, also da kommen sie letztendlich nicht auf den Bahnsteig, weil die Lifte nicht funktionieren und das geht schon ewig. Und die Frage ist, wie kommt man dann sozusagen von so einem Ausgangspunkt, wo viele Menschen ankommen, zu Orten, die besonders frequentiert sind. Also das würde ich mir wünschen und das kann man verhältnismäßig, also so eine Art Prioritätenliste, ich weiß nicht, ob es die gibt.
1: Ja, die ist wahrscheinlich endlos lang, Frau Lode, oder?
4: Ja, ich kann einfach immer nur anbieten, dass man sich einfach meldet und sagt, da habe ich ein Problem. Weil die großen Baumaßnahmen, die müssen geplant werden, da brauche ich dann Millionen und das ist einfach unvernünftig. Also gerade wenn man nicht genau weiß, brauche ich die Straße überhaupt noch oder den Gehweg, das Umdenken ist da wirklich wichtig und da muss eigentlich mehr im Vorhinein auch gefragt werden, brauche ich den Gehweg noch und dann mache ich es lieber auf der anderen Seite richtig. Also das sind so, das erfordert ein Umdenken und ich finde da auch spannend, wir haben die Hochschule ja Anhalt bei uns und da sind Stadtplaner und Architekten und dass man mit den Budgets, die wir haben, dann auch einfach das auch untersuchen lässt. Das ist so ein Ziel auch, dass wir unsere Hochschule sehr viel mehr einbinden, gerade für die Dinge, wo wir im normalen Leben keine Zeit haben.
1: Was ist denn neben fehlendem Geld die größte Herausforderung, vor der Sie stehen?
4: Ja, man würde langläufig sagen, das Personal. Aber ich glaube, die Kreativität liegt darin, das Know-how, was man hat, einfach gut einzusetzen. Ich habe schon gesagt, Hochschule Anhalt, die machen tolle Entwürfe. Und das hilft uns natürlich auf anderen Punkten, zum Beispiel Bilder zu machen oder mal ein Problem zu lösen, das zu gestalten zu lassen. Und das hilft uns dann, schneller auch zum Erfolg zu kommen.
1: Kommen wir gleich dazu. Haben noch mal eine Nachfrage aus dem Publikum.
2: Und bitte.
10: Ja, also im Zuge der Sanierung der Magdeburger Straße und der weil die Zerbser Brücke ja saniert werden soll. Also das ist das beste Beispiel, dass da gar keiner an Behinderte gedacht hat. Man hat die Straße gemacht, man hat den Fußweg gemacht, den einzig behindertengerechten Zugang zum Bäcker mit wegrationalisiert. Das wurde dann geändert, nachdem das in der MZ stand. Mit dem Verkehrsaufkommen, was da jetzt durchfließt, also als Eingeschränkter ist die Straßenüberquerung in Hindernislauf mit ungewissen Ausgang. Also auf Nachfragen hieß es, ein Zebrastreifen kann da nicht angelegt werden. Angeblich wäre die Straße zu breit. Also was habe ich auch noch nicht gehört. Aber das ist wirklich extrem.
2: Alles klar. Also die Entschuldigung.
10: Mir ging es jetzt nur darum, dass man da vielleicht schon mal im Vorfeld mehr guckt. Ich meine, die Stadt hat ja auch Behinderte beauftragt, dass man die da mit einbindet. Ich weiß immer nicht, wer da plant. Da frage ich mich manchmal wirklich.
2: Also mehr Sensibilität haben wir jetzt gerade sehr genau gehört.
1: Und es wurde auch schon gespoilert, welche Rolle kann denn eine Universität für eine Stadt spielen, wenn junge Menschen dazukommen, auch natürlich hier leben, auch den günstigen Wohnraum wahrscheinlich nutzen und ein universitäres Angebot. Wie nehmen Sie das wahr?
5: Ja, Universitäten, Hochschulen sind ein Magnet für junge Leute. Also, gerade jetzt aus ländlichen Räumen gehört das eigentlich zu einer Standardbiografie häufig dazu, wegzugehen. Zur Ausbildung oder eben auf die Universität zum Studium. Dessau-Roßlau hat die Hochschule. Und das zieht auch natürlich dann die Studierenden an. Die Frage ist, bleiben sie nach dem Studium oder ziehen sie dann weiter? Viele ziehen weiter. Um die jungen AbsolventInnen zu halten, braucht es gute Jobs, in denen sie arbeiten können. Denn ich denke, viele werden an sich glücklich sein mit dem Leben hier, wollen vielleicht auch nochmal was anderes von der Welt sehen. Aber vor allem, um junge Menschen zu halten, braucht es Angebote, sich dann auch beruflich verwirklichen zu können vor Ort.
1: Die Hochschule Anhalt ist auch vertreten durch den Studiengang Nachhaltige Stadtentwicklung. Da können wir ja gleich mal nachfragen, gekommen um zu bleiben oder gekommen um erstmal zu bleiben?
2: Dann frage ich doch gleich mal nach dem Namen, bitte.
11: Ja, mein Name ist Lukas. Ich bin Student hier an der Hochschule. Ich studiere den Master Nachhaltige Stadtentwicklung. Ich habe auch hier meinen Bachelor gemacht. Und das,
2: Also, gekommen, um zu bleiben?
11: Ne, das ist eine ganz, ganz schwierige Frage, also, da ich Leipziger bin. Also ich wurde in Leipzig geboren, ich bin dort aufgewachsen. Ich wohne hier seit 5 Jahren, glaube ich. Ja, so ungefähr. Und das Problem ist halt, dass für mich persönlich, wie gesagt, das soziale Leben ist in der größeren Stadt halt mit 40 Minuten von der Bahn hier weg. Und obwohl ich hier wohne, sehe ich wenig, was mich hier hält. Also dadurch, dass die Hochschule halt so ein Fokuspunkt ist und gleichzeitig auch so eine Insel hier in der Stadt ist. Also man fühlt sich dann doch schon sehr, sehr intern, ist man sehr, sehr intern gebunden. Und wenn man auf einmal aus der Hochschule raus ist, aus diesem Hochschulsystem heraus ist, auf einmal merkt man, oh, Dessau ist, ja, ich bin Hochschule Anhalt, ich bin jetzt nicht Dessau. Das ist vielleicht so ein kleines Problem, wo man dann sich selber dann dabei ein bisschen ertappt.
2: Aber Sie sind angehender Stadtplaner und Sie haben so eine Stadt wie Dessau ja sozusagen vor der Nase, eine sehr spannende Stadt, weil sie sich eben gerade so verändert. Was wünschen Sie sich denn dann für Dessau, wenn Sie Dessau jetzt mal, ich würde jetzt mal sagen, wenn Sie da mal den Stift anlegen könnten?
11: Oh, wenn ich den Stift anlegen könnte, das ist eine ganz schwierige Frage. Also die Sache ist, ich glaube, am Ende Stadt ist weniger oder beziehungsweise Zuhause ist ja weniger. Also auf jeden Fall auch die Infrastruktur, aber am Ende, wie sagt man im Englischen, home is where your heart is. Am Ende, wenn das soziale Umfeld und auch also Familie und Freunde und Beziehungen und wenn die sich verlagern und wenn man quasi seinen Anker verliert irgendwie, dann ist das eine Sache, die einen auch wegziehen lässt. Und das ist so eine Sache, die am Ende in der Stadtplanung kaum attackierbar ist, weil halt eben dass dieses soziale Umfeld super, super, super individuell ist. Und am Ende kann man gucken, ja gut, Hobbys und Freizeitgestaltung, beziehungsweise Dinge, die halt außerhalb der Arbeit passieren, können die in Dessau umsetzbar sein? Ich persönlich zum Beispiel singe gerne im Chor.
2: Gibt es doch in Dessau auch.
11: Das gibt es in Dessau auch, ja, aber dann ist für mich der Weg nach Leipzig doch leichter, weil eben meine Freunde auch im Chor singen und dann passiert das halt, automatisch passiert dann auf einmal so eine Umverlagerung. Und das dann,
2: ich würde gerne zu Ihrer Profession zurückkommen und wüsste gerne, wenn Sie Dessau so vor Augen haben, was gibt es da vielleicht für besondere Gebäude, welche Chance kann vielleicht auch im Leerstand stecken, was würden Sie da sehen?
11: Also es gibt natürlich, also für viele Studierende hier ist es natürlich das Bauhaus, was direkt die Straße, die Bauhausstraße runter ist, ist natürlich ein riesiger Anziehungspunkt. Und abseits davon gibt es natürlich auch super, super viele, super interessante Dinge, die man wahrscheinlich eher erst auf den zweiten Blick erkennt. Also hier direkt raus können wir die Y-Häuser sehen. Die Y-Häuser sind ein ganz fantastisches Beispiel für irgendwie so eine leichte individuelle Lösung für den Typenbau. Ja, aber dann haben wir halt auch extrem viel Leerstand. Frau Lode, Sie kennen ja sicher das Projekt von letztes Jahr an der Museumskreuzung und auch zum Beispiel das Dessau Center ist ja auch eins dieser Dinge, die ja gerade sehr im Fokus sind, zumindest bei uns an der Hochschule gibt es sehr viele Leute, die das als Thema in ihrer Masterarbeit zum Beispiel behandeln. Und wie gesagt, da gibt es so Sachen, also riesige Projekte, die am Ende irgendwie angreifbar sind und die vielleicht auch, also mit einem neuen ISEC, vielleicht die auch durch die BUGA zum Beispiel erörterbar sind. Also durch die BUGA als riesige Perspektive, auch an der Hochschule habe ich das Gefühl, dass die BUGA als riesige Perspektive, als riesiger wie sagen wir das, Schritt ist, den Dessau auf jeden Fall nehmen kann.
2: Und da würde ich gleich wieder zurück ins Podium zu euch geben. Also Chance und Risiko?
1: Also ich würde gerne kurz mal resümieren. Sie wirken jetzt nicht unglücklich als Student hier in Dessau und 5 Jahre. Und die Partys kann man ja auch ein bisschen alleine machen, oder? Unter den Studierenden?
11: Ja, also das ist natürlich, Dessau ist natürlich, auch die Hochschule als kleine Hochschule ist ein Ort, wo man sehr, sehr schnell sehr enge Kontakte knüpfen kann. Und also wenn ich zum Beispiel meine Freunde aus Leipzig, aber auch in Berlin und so, wenn ich die höre, wie die über ihre Universitäten und Hochschulen sprechen, dann bin ich wirklich sehr glücklich. Ja, dann kann ich mich wirklich sehr glücklich schätzen, was halt ja möglich ist. Also mit Professoren, mit ProfessorInnen, wie gesagt, ich meine, darf ich Namen nennen? Ich meine, ich denke ja an Frau Köpper zum Beispiel, unsere Studiengangsleiterin, die halt durch sehr persönliche Beziehungen auch Leute anwirbt, beziehungsweise mit denen man halt auch dann in Kontakt treten kann. Ja, und die Hochschule auf jeden Fall als für mich ein riesiger positiver Aspekt hier in der Stadt. Für mich persönlich natürlich.
2: Also wir müssen, glaube ich, die Studierendenzahl demnächst beobachten.
1: Das machen wir. Gute Werbung, vielen Dank dafür. Wir sprechen heute hier bei Mitreden Deutschland diskutiert über schrumpfende Städte und über die Chancen. Und ich würde an dem Punkt gerne noch mal ein bisschen tiefer bohren. Diese kurzen Wege in einer relativ kleinen Stadt, man kennt sich. Wie sind da Ihre Erfahrungen, Frau Lode?
4: Ja, ich bin ja in Berlin geboren und dort aufgewachsen und eigentlich zieht mich gar nichts in die Großstadt, weil das Schöne ist, dass du hier ganz schnell Menschen kennenlernst und dass auch sofort eine Vertrautheit entsteht, weil man sich ja dann auch wieder begegnet. Also vielleicht erkenne ich nicht jeden gleich wieder, aber dafür sind zu viele. Aber ganz grundsätzlich ist das Leben hier nicht nur die kurzen Wege, sondern du hast ja alles, was du dir auch in der Großstadt wünschst und sag mal, positiver ist eigentlich, dass du da nicht stundenlang in der S-Bahn sitzt, in der überfüllten und auch nicht den Schmutz so hast, sondern du hast hier verträgliche Art, also einfach eine Anzahl von Menschen und man kennt sich halt und das ist viel, viel wert und wir haben die gleichen Infrastrukturen, du kannst hier Handball spielen und das muss man vielleicht auch den Studenten mal zeigen einfach, dass man sagt, guck mal, hier sind Studenten spielen oder Gymnasium,
1: oder
4: Basketball.
1: Oder zweite Bundesliga.
4: Ja, ja. Und du hast hier eine tolle Kinderbetreuung und fantastische Lehrer und das ist ja das, was eine Stadt lebendig macht. Und meine Erfahrung ist, je kleiner die Städte sind, umso persönlicher wird's und dann merkt man auch, dass eigentlich die Bürger ihre Stadt gestalten. Also das ist etwas, wo ich glaube, die schrumpfende Stadt ist das eine, das ist etwas, damit müssen wir umgehen, das hat auch Gründe, aber es verbietet uns ja keiner, ein positives Lebensbild miteinander zu entwickeln. Mein persönliches Anliegen ist eben die Jugend, die da ist, dass sie sich in der Stadt, also an der Stadt interessiert, an unseren Themen und das machen die ganz toll. Also wir haben ganz sehr viele junge Professorinnen auch und die interessieren sich für das und da sind schon sehr tolle Projekte entstanden und das hilft uns. Also gerade

0: kennt jeder. Und da gibt es so viel Industrialisierung her, da hängen ganz viele dran. Und dann gibt es das Schifferfest mit die Roßlauer, mit dem Hafen. Und so hat man ganz viele Geschichten zu erzählen von Bauhaus und vier UNESCO-Welterbe und das Wörlitzer Gartenreich. Und das, glaube ich, fällt dann auch schwer, wofür steht eigentlich Dessau. Und Dessau-Roßlau, müssen wir auch sagen. Da gibt es das Europadorf. Also ich glaube, vieles würde bei uns über das Wohnen gehen und über die Wohlfühlfaktoren haben wir alle, alles, was gute junge Familien brauchen, ältere Familien. Und das Bauen ist eigentlich das, was uns quasi zusammenführen sollte.
1: Ich komme zurück, ich habe es nicht vergessen. 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Die Sendung morgen auch nochmal zum Nachhören und Nachsehen. Und vorab hat uns Uwe Harms geschrieben aus Dessau-Roßlau. Und ein Punkt, den er hier macht, ist, es braucht die Erzeugung einer positiven Grundstimmung und Fürsprecher. Wie wichtig ist dieser Punkt? Ich meine, Sie haben sich gerade geoutet als Fürsprecherin für die Stadt. Erleben Sie das auch, dass Menschen durch Mundpropaganda, hier gibt es günstige Wohnungen, hier ist eine gute Grundstimmung, es gibt Einkaufsmöglichkeiten, dass Menschen dadurch überzeugt werden können, in Dessau zu wohnen oder zurückzukommen sogar?
0: Ja, ich glaube schon. Also wir haben ganz viele Fürsprecher und haben so viel kulturelle Angebote auch. Und wenn ich sage, das Kurt-Weil-Fest oder jetzt das Stadtteilfest oder die Frage jetzt von die Burg Roßlau macht ganz viele, sagen wir, kulturelle Veranstaltungen, da stehen ja immer Menschen dahinter. Oder Lions Club und Rotary und die tun Gutes und sammeln Geld und so weiter. Das sind doch alles potenzielle Themen, wo auch immer Personen dahinter stehen. Und das finde ich eigentlich, es gibt ganz viele Fürsprecher, sonst würde so eine Stadt auch nicht funktionieren. Und gerade wenn man auf die Buga guckt, Buga 2035, es hat sich sofort, haben sich bodenständige Leute gefunden, die gesagt haben, wir machen Buga Club. Und das machen die einfach. Und so verstehe ich auch Stadt. Es ist dieses Erbe der DDR, dass die Stadt entwickelt wird von Dritten, ist eben nicht das Bild. Und es ist aber auch das Potenzial da, dass wir unsere Stadt miteinander gestalten und nicht auf die Verwaltung gucken, sondern wir sagen, es ist unsere Stadt. Und die Verwaltung, zum Beispiel so ein Baubereich, ist eigentlich dann Dienstleister. Also wir müssen diese Tendenzen aufnehmen und befördern.
1: Frau Dr. Steiner, fühlen Sie das genauso? Ich meine, Sie kamen aus der 600.000 Einwohnerstadt Leipzig hier in die 75.000 Einwohnerstadt Dessau-Roßlau. Sind die Wege kürzer?
2: Also ich kam aus Graz. Und das ist eine Stadt von 360.000 Einwohnerinnen, also auch etwas kleiner. Also ich denke schon, dass es hier ein Wahrnehmungsproblem gibt, insofern, dass die Stadt von jenen, die in Großstädten leben, nicht so positiv wahrgenommen wird. Ich kann das auch aus der Stiftung Bauhaus Dessau berichten, dass bei uns sämtliche Führungskräfte nicht in dieser Stadt leben. Und das trifft auf das Umweltbundesamt genauso zu. Wenn all diese Menschen auch hier wohnen würden, dann wäre es auch eine andere Stadt. Ich werbe bei jeder Betriebsversammlung dafür, ziehen Sie hierher, es ist toll. Und ich merke, dass wenn man sehr in anderen Städten verankert ist, durch das, was ja wir gerade eben gehört haben, dann ist es so unvorstellbar, weil man kann nicht eins zu eins so leben wie dort. Und das heißt, man muss sich auf etwas anderes einlassen, sonst sieht man die Qualitäten, die es hier gibt, nicht. Und wenn ich jetzt sagen würde, was fasziniert mich? Also das größte Problem, wenn man jetzt von Schrumpfung, das ist aber gleichzeitig auch die größte Chance. Und das ist paradox, aber sie verlieren etwas. Sie verlieren, also es gibt einen Bevölkerungsrückgang, sie haben Nutzungsrückgang, vieles braucht man nicht mehr, wie es da war. Sie schwächeln vielleicht auch wirtschaftlich, es siedeln sich nicht so viele an. Wobei das, glaube ich, gar nicht das Hauptproblem dieser Stadt ist. Sie gewinnen aber, sie haben ja gleichzeitig Wachstum. Also es ist so banal, sie haben Gebäude, sie haben Objekte, sie haben Raum. Sie haben Brachen. Jetzt würde man sagen, das ist ja alles negativ. Das ist aber nicht unbedingt negativ, wenn aus dem etwas gemacht wird. Insofern sind wir dann schon Richtung Bundesgartenschau. Da würde ich sagen, da liegt einiges drin. Warum? Weil hier noch Raum ist, den es zum Beispiel in großen Städten überhaupt nicht mehr gibt. In Städten, also jetzt merken wir ja, das letzte Wochenende, ich erinnere, es war sehr heiß. Da ist doch so eine Stadt wie Dessau, die sehr grün ist,

0: die noch durchaus grüner werden könnte, weil es ist nicht überall so, da wird es plötzlich interessant, dass es diese Lücken gibt, dass es so eine perforierte Stadt ist. Aus dem kann man etwas machen. Man kann Menschen genau aus diesen Gründen hierher locken. Wenn es dann unerträglich heiß ist in Leipzig und in Berlin, kann man sagen, kommt doch hierher. Hier gibt es Gärten, hier gibt es Parks, hier gibt es unglaublich viel. Auch diese großartigen Landschaftsparks, die historischen. Also das kann eine echte Chance sein. Es kann aber auch ein Experimentierraum sein. Das sehe ich. Wenn man so viel Raum hat, alternative Formen der Energie erzeugen, alternative Formen des Lebens, des Zusammenlebens, alternative Formen des Bauens. Da sind ja wir auch dran und das ist zu heben. Allerdings ist es natürlich schon so, die Mittel, die finanziellen sind es nicht unbedingt. Es sind wieder die Menschen. Komme ich wieder, es braucht Menschen, die dann auch etwas in Bewegung bringen wollen. Und das auch können. Und sie müssen sich verbinden. Und deshalb ist das natürlich auch mit der Hochschule Anhalt prima, weil es gibt durchaus einiges, was in den letzten Jahren, also ich bin hier seit Ende 21, aber ich habe mich hier schon vollkommen überidentifiziert, wie man sieht.
1: Gibt es das, überidentifiziert?
0: Ja, doch, doch. Weil ich auch jetzt in der Hochschule eine Reihe von Studierenden sehe, die seit Jahren, die haben hier studiert und sind hier geblieben. Und sie haben hier extrem viel in Bewegung gebracht und das sind einige Studienrichtungen. Also ganz besonders engagiert ist man im Designbereich. Nicht? Das liegt ja auch wieder an Menschen. Das Vororthaus, das würde es ohne dieses Engagement einfach nicht geben. Oder dass immer wieder auch Projekte wie der Kiosk, nicht? Also, oder das Reparaturcafé, nicht? Das bringt was in Gang. Oder auch, also ich glaube, die städtischen Wohnungsbaugesellschaften, die könnten noch ein bisschen beweglicher werden. Das sehe ich nicht. Also, dass sie sich auch offen zeigen für Experimente, nicht? Dieses wunderbare Projekt an der Museumskreuzung, nicht? Also, da könnte man sagen, das ist steil aufgelegt, das ist ein Erfolg, da würden Menschen gerne wollen. Das ist ein studentisches Projekt. Aber da braucht es natürlich dann wieder Allianzen und da muss es auch jemand geben und da ist man dann wieder bei der städtischen Wohnungsbaugesellschaft. Das muss auch dann beginnen. Mhm. Also ich vermisse hier dann mitunter, aber nicht jetzt bei Frau Lode, weil wir sind ja Verbündete, dass man denn auch wirklich sagt, ja, jetzt, das ist typisch bauhausig eigentlich, jetzt machen wir hier mal einen Prototyp, jetzt machen wir dieses Experiment. Aber gleichzeitig gibt es auch ziemlich viele Faktoren, die diese Experimente dann sehr stark hemmen. Und die sind dann Regularien, die sind gesetzlicher Natur, die sind manchmal mentaler Natur, die sind manchmal, ist ein Mangel an Vorstellungskraft. Also das heißt, man muss da eigentlich an ziemlich viel ran. Mhm. Aber ich bin davon überzeugt, es ist möglich und es ist genau hier möglich.
1: Trotz aller Widerstände. Das Hitzeargument hat mich überzeugt. Dessau, cool City, ich sehe es schon genau vor mir. Doreen hat eine Anfrage, eine Meinung aus dem Publikum.
2: Genau, genau. Verraten Sie uns Ihren Namen bitte.
3: Rieke Schmelz.
2: Und also Klimastadt Dessau.
3: Ich möchte erst mal sagen, dass mir die Frau Steiner und die Frau Lode absolut aus dem Herzen sprechen. Und ich komme übrigens auch aus dem Süden. Wir sind nämlich vor 13 Jahren aus Bayern hergezogen. Ich möchte aber mal bei einem Punkt, den ich für sehr, sehr wichtig halte, bei Herrn Sixtus einhaken. Denn er hat was ganz, ganz Wichtiges gesagt. Es fehlen Wirtschaftsunternehmen hier und hat da absolut recht. Und zwar rede ich von produzierendem Gewerbe. Ein Gewerbe, was Gewerbesteuern zahlt, was der Stadt natürlich im finanziellen Bereich unglaublich helfen würde. Und wir haben die Brache, Sie haben das angesprochen, die kann man nutzen, da kann man Wirtschaftsunternehmen ansiedeln, produzierendes Gewerbe wohlgemerkt. Ich gehe da auch noch mal kurz drauf ein. Und ich komme so aus einer Erfolgsgeschichte. Ja, wir sind aus Bayern hergezogen, aus dem Speckgürtel von München. Und für eines der größten Wirtschaftsunternehmen hier in Dessau-Roßlau, für die IDT, dort arbeite ich. Und tatsächlich hat mein Mann auch dort Arbeit gefunden. Das muss man auch einmal denken. Und ich mag mich nicht, ich überidentifiziere mich mit Dessau genauso wie Sie. Ich liebe diese Stadt. Wir fühlen uns total wohl hier. Und man muss auch einmal daran denken, nicht immer nur die Rückkehrer zu aktivieren, denn die haben ja längst ihren Lebensmittelpunkt in Hannover, in Köln oder sonst irgendwo gefunden. Die haben ihre Familie dort, die haben ihren Beruf, ihre Arbeit und die verdienen dort ihr Geld. Die kommen nicht so ohne weiteres hierher. Mit was wollen sie denn hier ihr Geld verdienen? Ja? Also hier, man muss auch an andere Leute denken, die nicht Rückkehrer sind, sondern die aus anderen Bundesländern vielleicht nicht so gut landen konnten. Ich kann Ihnen sagen, das Grundstück, was wir hier gekauft haben, das hätten wir uns im Speckgürtel von München niemals leisten können. Die Kinderbetreuung unterirdisch. Hier alle Probleme gelöst. Großartig. Ja? Der Große, der studiert jetzt in Köthen Lebensmitteltechnologie und der Kleine, der geht in die 11. Klasse und macht bald Abitur. Also Wirtschaftsunternehmen, und zwar produzierendes Gewerbe. Warum sage ich das? Einmal wegen der Gewerbesteuer und zum anderen, weil produzierendes Gewerbe eine ganze Bandbreite von Jobs bietet. Vom CEO und der CEO, der eine CEO von unserem Unternehmen, der ist nach Dessau gezogen. Ja, genau. Und das wollte ich nur mal hier positiv anmerken. Der identifiziert sich ja auch zunehmend mit der Stadt. Und produzierendes Gewerbe bietet eine ganze Bandbreite von Jobs. Ja? Vom CEO angefangen, über die Experten, über die Fachleute, über die Abfüller an der Linie bis hin zum Fensterputzer von mir aus. Ja? Aber diese ganze Bandbreite, und das haben sie sonst nicht. Und das ist so wichtig. Und da müssen wir einfach mehr tun. Ja? Ich will mich mit diesem schrumpfenden Stadt, ich will mich damit nicht abfinden, weil ich das Haus so sehr liebe.
1: Große Liebeserklärung.
2: Ohne Wirtschaft wird es wohl nicht gehen, und dann gebe ich wieder zurück.
1: Genau, ich würde nur ganz kurz noch nachfragen, kamen Sie beide nicht aus Dessau oder war Ihr Mann ursprünglich schon Dessauer und Sie haben es deshalb hierher gefunden?
3: Mein Mann kommt aus Baden-Württemberg, hat in München studiert, dort haben wir uns kennengelernt, haben dort angefangen zu arbeiten und sind dann eben berufsbedingt hier nach Dessau gewechselt.
1: Ganz kurz noch aufs Gefühl, wenn Menschen von außen kommen, und wir haben ja gerade die Vorteile einer eingeschworenen Gemeinde angesprochen. Gab es auch Nachteile? Wurden sie kritisch beäugt? Ja, wieso kommen jetzt die Bayern und die Baden, wie sie sprechen auch ganz komisch. War das am Anfang, gab es Herausforderungen?
3: Eigentlich nicht. Die Dessauer sind ganz offen, die sind ganz nett. Die sind manchmal wenig überzeugt von ihrer eigenen Stadt. Also da haben wir dann ein bisschen Überzeugungsarbeit leisten müssen, können, also wir diskutieren das auch gerne, da kommt dann auch immer, oh, wir sind abgehängt, die Gehälter sind nicht so, und dann sage ich, aber die Kosten sind ja aber auch nicht so, also man kann schon diskutieren, und also ich habe die Leute halt sehr offen, als wahnsinnig freundlich wahrgenommen, bis zum heutigen Tag, ganz klar.
1: Kommen wir zurück auf die Wirtschaft und das produzierende Gewerbe, das ist ja ein bisschen so ein Chicken und Egg Rechnung, kaum Leute heißt kaum Fachpersonal, kaum Arbeiter. Wie überzeugt man vielleicht trotzdem Wirtschaftsunternehmen, sich hier anzusiedeln?
4: Ich glaube, wenn die Frage so einfach zu beantworten wäre, dann hätte die Wirtschaftsförderung der Stadt das auch längst getan. Denn es sagt sich natürlich erstmal leicht, wir müssen Wirtschaft hier ansiedeln. Das Problem ist ja, dass nach der Wende in den 90er Jahren genau das produzierende Gewerbe, die Industrie, weggebrochen ist hier in Dessau. Jetzt fehlen vielleicht auch die Menschen, die dort arbeiten könnten. Aber wie wir am Umweltbundesamt zum Beispiel ja gesehen haben, man muss auch gar nicht unbedingt hier leben, um hier zu arbeiten. Aber ich habe jetzt auch kein Patentrezept, wie sich mal eben Wirtschaft hier ansiedeln lassen würde oder wie sich produzierendes Gewerbe hierher holen lassen würde. Ich denke, sonst würde es sicherlich gemacht werden.
1: Trotzdem würde ich noch mal auf das Umweltbundesamt zu sprechen kommen. Gibt es da nicht irgendwie, also ich habe vorab gelesen, dass die Beamtinnen und Beamten sogar gefördert wurden, natürlich durch Pendlerpauschale, aber auch durch Anreize. Wäre es nicht sinnvoll, in dem Moment zu sagen, wir schaffen einen Anreiz für einen Umzug nach Dessau?
4: Soweit ich weiß, war das auch die Intention, das Bundesamt hierher zu verlegen, damit eben Menschen hierher ziehen. Vielleicht hätte man das verbinden müssen noch mit dem Angebot von attraktivem Wohnraum oder ich weiß auch nicht genau, was alles vielleicht gemacht wurde tatsächlich, aber ich glaube, das war ja der Sinn der Sache, um der Schrumpfung etwas entgegenzusetzen, um Jobs hier zu schaffen und damit auch wieder dafür zu sorgen, dass mehr Menschen hierher ziehen, dass Menschen hier ihre Familien gründen die Bevölkerungsentwicklung wieder anfeuern und neues Leben zu dem Leben, was bereits in der Stadt da ist, in die Stadt bringen.
1: Die Arbeitswelt verändert sich. Viele Menschen können von irgendwo arbeiten. Warum nicht aus Dessau mit der schönen Villa und dem Garten? Ist das ein Anreiz vielleicht auch für viele Berliner, damit sie sich nicht mehr in ihrer Einzimmerküche-Bad-Wohnung quetschen müssen, sondern einen Anreiz haben, vielleicht nur einmal, zweimal die Woche nach Berlin zu pendeln?
4: Das sehen wir auch schon, dass mehr Menschen rausziehen aus den großen Städten, eben weil sie mobil arbeiten können. Vielleicht ziehen einige auch schon nach Dessau. Da kenne ich die Gründe nicht. Wir sehen ja einen Zuzug in letzter Zeit. Dessau hatte auch den Summer of Pioneers hier vor 2-3 Jahren, wo es ja auch genau darum ging, mobil arbeitende Menschen und Kreative hierher zu holen. Ich glaube, hier gegenüber das Mitmachlokal ist auch noch in dem Kontext entstanden als Coworking Space. Vielleicht bringe ich da auch was durcheinander. Aber soweit ich das mitbekommen habe, war das ja auch ein gewisser Erfolg, dieser Summer of Pioneers. Ich weiß nicht, wie viele der Menschen heute noch hier leben, aber also vielleicht kurz zur Erklärung, es ist eine Initiative. Wohnen auf Probe, günstiger Wohnraum für ein halbes Jahr, glaube ich, für Menschen aus ganz Deutschland, die sich dafür bewerben können, um das Leben hier und in anderen Städten einfach mal auszuprobieren und zu schauen, ob sie sich das in Zukunft auch vorstellen können und auszuprobieren, wie sie sich in die Stadtgesellschaft und in die städtische Entwicklung einbringen können.
1: Frau Dr. Steiner?
0: Sie können Menschen locken, indem sie hier etwas tun können, was sie anderen Orten nicht tun können. Und man braucht da immer so ein bisschen Pioniergeist. Also das müssen nicht unbedingt jüngere Menschen sein. Aber die Frage ist, welche Rahmenbedingungen kann man schaffen, dass tatsächlich jemand tätig werden kann und sich sagt, so, ja, das ist hier möglich. Hier gibt es genau diese Offenheit und auch diesen Gründerinnengeist. Da komme ich her. Die Schwierigkeit, die ich sehe, also mir fällt auf, dass ich schon Menschen treffe, die von ihrer eigenen Stadt nicht so begeistert sind. Also das fällt mir auf, dass man immer wieder auch so mit der Stadt hadert. Die schon länger oder schon immer hier sind, haben eigentlich selbst manchmal so Zweifel an den Qualitäten hier. Und ich denke, man braucht die Menschen, die hier sind und die Neuen, die dazukommen. Und vielleicht kann dann auch das etwas ansteckend wirken. Also es gibt natürlich tatsächlich ein Imageproblem. Es ist nicht geglückt bis jetzt zu kommunizieren, dass es sich lohnt, wenn man mobil arbeiten kann, dass man das von hier aus tut, weil die Lebensverhältnisse sind wirklich großartig, vor allem für Familien mit Kindern. Aber gleichzeitig ist es ja auch, weil es mobile Arbeit gibt, so unglaublich verlockend, nicht aus Berlin hierher zu ziehen. Es ist ja sozusagen genau andersrum auch so. Nicht?
4: Und man muss auch sehen, nicht jeder, der umzieht, tut das, um sich kreativ zu verwirklichen und sich in eine Stadt einzuschreiben, sondern wenn junge Leute, also zum Beispiel BerufseinsteigerInnen umziehen, dann ziehen sie dorthin, wo die Jobs sind. Wenn junge Familien umziehen, dann suchen sie vor allem gute Betreuungsmöglichkeiten für die Kinder. Das gibt es hier, gibt es bezahlbaren Wohnraum, schnelles Internet spielt für viele eine Rolle und auch einfach eine, ja, auch das Zusammenleben, das Gefühl des Zusammenlebens spielt für viele auch eine Rolle. Also sehen Sie, gibt es eine starke Zivilgesellschaft, gibt es Vereine, in denen ich und meine Kinder uns engagieren können, was mitmachen können, gibt es da ein Angebot? Das sind für viele Menschen, mit denen wir im Rahmen unserer Forschung, unserer Arbeit sprechen, zentrale Kriterien, was die Entscheidung für einen neuen Wohnstandort angeht. Und es gibt es natürlich auch Menschen, die sich verwirklichen wollen, die alternative Lebensprojekte, Wohnprojekte oder Arbeitsprojekte ins Leben rufen, die leerstehende Gebäude gestalten und ausbauen. Da haben wir auch in 1-2 Studien uns mit solchen Projekten befasst. Das sind Pioniere, die können auch einen Anfang säen, um den dann viel mehr außenrum entsteht. Aber es ist doch nicht die große Bewegung, die zu dem Gros der Umzügen führt, die wir sehen.
1: Mitreden Deutschland diskutiert, so heißt unsere Sendung. Wir senden heute aus dem Bauhausmuseum in Dessau, haben Publikum vor Ort, das kräftig mitdiskutiert. Vielen Dank schon mal dafür. Aber Sie können sich auch beteiligen über unseren YouTube-Kanal @ARD Mitreden. Dort finden Sie uns und Doreen Weiß, haben schon einige mitkommentiert.
2: Oh, welche, ja, Impulse gab es? Oh, ja. Ja, da gab es schon eine ganze Menge. Also man merkt auch, dass die Dessauer und Dessauerinnen doch ihre Stadt sehr lieben. Also hier schreibt Becker: Ich bin in Dessau geboren und aufgewachsen. Ich liebe mein Dessau. Ich wünsche mir aber mehr Studiengänge, denn das zieht junge Menschen an. Jude Zombie schreibt, ich lebe hier sehr gerne, arbeite als Student und arbeite nebenbei. Eine Stadt muss nicht überfüllt sein, um eine Stadt zu sein. Es gibt viele Möglichkeiten, auch als junger Mensch. Dann kommt eine Frage, ich nehme gleich ein paar Kommentare zusammen. So, Ratatan schreibt das. Gibt es eigentlich eine Möglichkeit, die derzeitigen Beteiligungsprozesse, ich denke, er meint die Buga-Beteiligung, mehr öffentlichkeitswirksam zu gestalten? Und hier gibt es noch eins von Bob Dwelling, dann höre ich auch erstmal auf. Ich bin frisch zugezogen, schreibt er, aus Gründen Mietenspiegel, Ruhe und gleichzeitig nicht tot. Vernetzung der Bahn, Magdeburg, Halle, Leipzig und sogar Berlin, Natur und so weiter, aber negativ, die Radwege sind teils unterirdisch. So, das war jetzt erstmal ein Schwung von mir und die eine oder andere Frage vielleicht gleich fürs Podium.
1: Wollen wir vielleicht mit der Bundesgartenschau weitermachen? Die ist ja perspektivisch noch ein bisschen hin, 9 Jahre Zeit. Die Frage war direkt, wie kann man sich beteiligen? Frau Lode.
5: Ja, wir hatten eigentlich jetzt 3 Formate, so Werkräume, wo die Themen eben, wie wir unsere Flächen gestalten wollen, wie wir die Straßenräume gestalten wollen und wie auch die Kommunikation funktionieren soll, die sind eigentlich gerade gelaufen. Und die Beteiligung ist in der Tat gar nicht so doll gewesen. Also wir haben am Freitagabend die Möglichkeit gehabt, sogar, dass wir hier die Menschen Fragen stellen konnten, dass auch innovative Ideen vorgetragen worden. Das waren sogar 10 Experten immer oder 8 bis 10. Also das war ein richtig gutes Format. Und dann den nächsten Tag wurden auch die Ergebnisse der Werkstätten vorgestellt. Und da muss, ich glaube, das ist jetzt ein Prozess der Übung, wie es gut gelingt, die Menschen in Dessau-Roßlau einzubeziehen. Mhm. Aber es gibt diesen Weg und er wird noch eine Weile dauern. Ganz viele machen beim Buga-Club mit, der das ja auch stark begleiten will. Ich glaube, in der Kommunikation müssen wir da noch schrittweise besser werden und professioneller werden. Aber es ist im Werden.
1: Das Bauhaus hat 100 Jahre Dessau gefeiert. Das ist viel Vergangenheit, aber Frau Dr. Steiner, Sie setzen sich auch aktiv dafür ein, dass das Bauhaus und die Gedanken aus dem Museum raus in die Stadt getragen werden. Wie funktioniert Bauhaus und Buga zusammen?
0: Ja, also das funktioniert hervorragend, weil wir uns damit ja jetzt schon befassen. Ich war ja auch Teil eines solchen Bürgerinnenbeteiligungsprozesses als Expertin und das war eigentlich sehr gut, aber mehr hätten es schon sein können. Klar, aber das Wachsen ist schon ein Thema. Es ist so, dass wir ja jetzt schon, also das Bauhaus in Dessau ist ja im Unterschied zu Weimar und Berlin auch immer eines gewesen, und das hat mit dem Bauhaus in der DDR zu tun, dass sich ganz konkret mit gesellschaftlichen Herausforderungen der jeweiligen Jetztzeit befasst. Und zum Jubiläum haben wir ja auch nicht nur zurückgeblickt und uns gefeiert, wie großartig das Bauhaus vor 100 Jahren war, sondern wir sind ja deshalb auch in das ehemalige Kaufhaus Zeek/Magnet gegangen, weil das ein typisches Gebäude ist, also ein ehemaliges Kaufhaus. Es gibt so viele Kaufhäuser inzwischen, die man nicht mehr braucht. Das ist ein Gebäude im Übergang, da weiß man noch nicht genau, wo das sich hin entwickelt. Und dort haben wir eine Ausstellung gemacht, die tatsächlich sagt, okay, wie könnte es sein? Und da gibt es einiges an Visionen, wo man dann merkt, ja, das ist ja auch schon umgesetzt. Es ist auf jeden Fall möglich, dass es umgesetzt wird. Es ist skalierbar, es ist im großen Maßstab anzuwenden. Und es wäre auch sogar potenziell auf das Gebäude selber anzuwenden. Und wir haben ja auch im Vorfeld, und dass wir überhaupt diese Ausstellung dort öffentlich zugänglich machen können, haben wir ja selber schon sehr viel dort angewendet. Also und die Familie, die Eigentümerfamilie, das ist auch eine Familie, die hat immer auch an dieses Gebäude geglaubt. Und mit denen haben wir auch sehr viel entwickelt und die Stadt war beteiligt. Also es ging dann ja auch noch um ein Förderprojekt, das ZITZ, was auch letztendlich ja, sich mit Innenstädten, also auch mit der Belebung von Innenstädten befasst. Also da kamen dann schon verschiedene Akteurinnen zusammen und das merkt man einfach bei allen Projekten. Es geht darum, dass Menschen etwas gemeinsam tun. Und dass das möglichst viele verschiedene Hintergründe sind. Weil in der Ausstellung haben wir dann mit lokalen Handwerksbetrieben genauso gearbeitet wie mit großen Unternehmen, die weltweit unterwegs sind. Es sind ja Menschen aus der Kunst, aus dem Design, aus der Architektur, aus der Forschung, auch Fraunhofer-Institute. Also das hat eine Dynamik freigesetzt. Mhm. Und das, denke ich, könnte für die Buga das geht weiter. Also wir haben immer gesagt, das, was wir dort machen, ist eigentlich schon auf dem Weg hin zur Bundesgartenschau.
1: Nachhaltige Stadtentwicklung. Wir haben schon Lukas gehört als Studenten, sind aber noch mehr Studentinnen da. Vielleicht könnten wir dort nochmal anknüpfen. Was für einen Glücksfall empfinden das vielleicht auch die Studentinnen, dass man so eine Möglichkeit hat, schon vorauszuplanen. Ich weiß, es ist nicht abgesprochen. Ich mache das gern spontan.
2: Machen wir mit. Also, welche Möglichkeiten gibt's?
6: Bin mir nicht ganz sicher, ob ich die Frage richtig verstanden habe.
1: Na, ist es für Sie als Studentin ein Glücksfall, so eine, in einer Stadt zu wohnen, in der es die Möglichkeiten bald gibt, also innerhalb dieser nächsten 9 Jahre, bis die BUGA stattfindet, sich mit einzubringen und zu überlegen und frei zu brainstormen?
6: Also ich würde schon sagen, die BUGA ist bisher in unserem Studiengang noch nicht so zum Thema geworden. Ich glaube, das liegt einfach daran, dass es noch so lange hin ist. Das wird sicherlich aber noch kommen. Grundsätzlich ist es auf jeden Fall eine Möglichkeit, an diesem Standort zu studieren und zu überlegen, ja, wie man mit diesem Leerstand auch umgehen kann. Und das wäre jetzt auch so ein bisschen meine Frage gewesen. Wir haben jetzt ja schon das vom Vorort zum Beispiel gehört und das vom Kaufhaus. Und ja, ich frage mich so ein bisschen, was es denn in Dessau schon für Ansätze gibt, wie man auch den leerstehenden Wohnungsbau, insbesondere die Platten, wie man die zum Beispiel zwischennutzen kann oder auch mit einer Konzeptvergabe da arbeiten kann. Also ein bisschen die Frage zurück an Sie.
1: Total gern. Und Frau Lode hat auch spannende Erfahrungen gemacht, wie man Platte nach unten bauen kann. Ne?
5: Na, ich persönlich nicht, aber ich habe andere Häuser gebaut in meinem Leben. Ja. Aber wir haben zum Beispiel den Wohnungsverein, der hat also quasi in 5 Geschosse auf 3 Geschosse runtergesetzt. Das ist da im Quartier vom Leipziger Torhaus. Und da merkt man sofort, da wohnt sich's toll. Also das ist einfach ein ganz anderes Wohngefühl als ein 5-Geschosser. Und da gibt's also Erfahrungen beim Wohnungsverein, der sagt, wir haben so eine Platte schon mal zurückgebaut. Und es gibt ein anderes Projekt, der Dessauer Wohnungsbaugesellschaft, die haben sogar ein 5 Geschosse auf 1 Geschoss runtergenommen. Und das sind jetzt quasi ein Plattenbau-Reihenhaus. Und das ist super, weil das ist in der Kreuzbergstraße, das ist auch gar nicht auffällig, aber es ist eben so ein großes Experiment und da merkt man, wir haben eigentlich die Erfahrung vor Ort. Der Wohnungsverein will jetzt auch weitergehen in diese Richtung, weil einfach diese Höhe immer das Problem ist und dass man dann auch zurückbaut und in Teilen und wiederverwendet. Das ist etwas, was, glaube ich, unsere Stadt auch sehr attraktiv machen kann, indem wir dort experimentieren und das auch zulassen. Und es gibt Experimentierklauseln inzwischen im Baurecht. Und das ist eigentlich die Chance, wo wir dieses Handwerkliche und das Bauhaus wieder hier auch mit einem Blick nach vorne weiterentwickeln können. Also zum Beispiel die neuen Meisterhäuser denken könnten. Ne?
1: Frau Dr. Steiner wollte ergänzen.
0: Ja, also dass es ja nicht nur um den Rückbau geht, sondern das, was ich rückbaue, dass ich es einer anderen Verwendung wieder zuführe. Und da gibt es ja die BTU, also die Brandenburgische Technische Universität in Cottbus, Angelika Metke und Christoph Henschel, die haben ein Verfahren entwickelt und die haben sich auch, da sind wir wieder bei den Partnerschaften, die haben dann auch ein Unternehmen, Ecosoil, gefunden, dass tatsächlich dann diese Platten, die man dann letztendlich wieder verwerten kann, dass es auch ein Unternehmen gibt, das sich das zur Aufgabe macht. Weil wir sind ja immer, wenn man eine Sache macht, dann muss man eigentlich schon die Ketten mitdenken. Und es braucht ja auch dann die, die sagen, ja, also eigentlich, weil so ist es bis jetzt, man soll dann die Platte nicht mehr sehen, weil das ästhetisch nicht kommt. Jetzt gibt es aber inzwischen auch eine Reihe von Menschen, die sagen, das ist aber eigentlich genau toll, weil wenn man sich die anschaut, die haben auch verschiedene Farbigkeiten. Also da ist gerade ein Einstellungswechsel, der passiert. Aber die größte Hürde war, und deshalb steckte auch das Projekt aus Cottbus in einem EU-Projekt, weil man muss dann überhaupt wieder die Zulassungen erwirken. Man muss dann auch nachweisen können, dass, da gibt es ja Sicherheitsbedenken etc. etc. Das muss auch mit Zertifizierung und Normungsprozessen, also das alles durchzumachen, bis man dann das letztendlich wirklich sicher verwenden kann. Das ist immer ein ganz langer Weg, aber da kann man natürlich auch wieder von den anderen lernen. Also das, was hier an Know-how ist und das, was woanders, also das ist ja auch ein europäisches Thema. Also diesen Typus gibt es ja auch anderen Ortes.
5: Also wir wollen auch hier verbinden, dass man, und das müssen wir einfach auch viel kreativer machen, also das müssen wir uns auch trauen in der Stadt. Also von diesen Plattenbauten gibt es ja viel zu viele. Und wir haben vorhin festgestellt, wir haben zu viele Wohnungen, ist immer noch so. Und dann ist ja eigentlich die Kunst zu sagen, ich baue zurück, ich baue vielleicht auch neue Wohnformen, weil nicht alle wollen in der Platte wohnen, in der gleichen Wohnung. Und dann zu sagen, man hat eben jetzt 200 Wohnungen in einem bestimmten Bereich, möglichst in der Innenstadt Lage und nach der Sanierung und der Ergänzung sind es nur 60 Wohnungen. Dafür haben wir aber eine Vielfalt und das ist so der Weg, den werden wir ganz sicher die nächsten Jahre gehen und das mit den Wohnungsvereinen oder Wohnungsgenossenschaften und da bietet ja gerade, also das ist ja unsere Chance eigentlich. In der Innenstadt ist sehr viel leerstehend und das ist jetzt unsere Aufgabe, eigentlich dieses Angebot auch zu nutzen, das Potenzial. Und dann mit der Buga 35, und daran haben auch die Unternehmen ja, haben dieses großes Interesse auch zu investieren und zu sagen, ich mache das jetzt und bin 2035 fertig und dann haben wir ein tolles Wohnangebot. Also da beginnen die Synergien. Ne? Die investieren ganz zielgenau, es kommen mehr Leute in die Stadt, die sehen, hier ist es toll und dass man das einfach miteinander nutzt. Und das muss jetzt einfach auch Speed kriegen in der Stadt.
1: Dr. Sixtus, sind denn schrumpfende Städte ein rein ostdeutsches Problem oder ist das eher ein Problem zwischen Ballungsräumen und dem ländlichen Raum?
4: Es ist schon ein stärkeres Phänomen in Ostdeutschland. Es sind aber auch Städte in Westdeutschland geschrumpft. Mhm. Denke ich zum Beispiel an Wilhelmshaven seit den 80er Jahren, hat viele tausend Einwohner verloren oder Pirmasens. Nachdem die Schuhindustrie dort zusammengebrochen ist und die Amerikaner abgezogen sind oder die Alliierten abgezogen sind, auch massiv geschrumpft. Auch im Ruhrpott gab es in einigen Städten Schrumpfungserscheinungen. Mein Eindruck ist, dass die interessanten Konzepte vor allem in Ostdeutschland entstehen, einfach weil der Druck hier vermutlich höher ist, weil die Schrumpfung doch noch stärker ist, flächendeckender ist und vielerorts man sich damit auseinandersetzen.
1: Was sind denn interessante Konzepte, die Sie kennengelernt haben?
4: Unterschiedlich. Also bei dem, was Sie eben erzählt haben, musste ich an ein Viertel in Dresden denken, wo wir einmal waren. Da ist auch ein großes Plattenbauviertel, wo zurückgebaut wurde, auch verkleinert wurde teilweise. Gleichzeitig die Wohnungsgrundrisse verändert wurden an neue Bedarfe. Mit dem Rückbau gleichzeitig auch eine Qualitätssteigerung mitgedacht wurde, also um die freiliegenden Flächen gleich neu zu nutzen für Parks, für Erholungsflächen, für Sportflächen, Spielplätze etc. Im nächsten Schritt Wohnungen gezielt seniorengerecht umzubauen, auszustatten und schließlich auch punktuell durch Neubau zu ergänzen, um generationenübergreifendes und generationenübergreifendes Wohnen im Quartier zu ermöglichen. Das ist jetzt Dresden. Die haben jetzt sind zuletzt wieder gewachsen, aber zum Beispiel Wittenberge, dort ist man auch ganz kreativ mit Leerstand und Schrumpfung umgegangen. Also auch dort gab es den Summer of Pioneers. Ich glaube, das war die erste Stadt, wo das stattgefunden hat. Da war auch dort ein ziemlich großer Erfolg. Aber es gab auch andere Projekte, also eins hieß Ideen statt Leerstand. Es lief jetzt bis letztes Jahr, glaube ich. Da wurde hat die Stadt Gewerbeflächen, leerstehende gemietet und hat die für 1 Euro den Quadratmeter an Gründer, an Kreative, an Vereine vermietet, damit die dort neue Ideen verwirklichen, identitätsstiftende Projekte umsetzen, Angebote schaffen. Und das möglichst so lange durchzuhalten, bis diese Angebote sich neu und langfristig etablieren. Es wird viel mit Künstler und Künstlerinnen zusammengearbeitet, um Fassaden zu gestalten oder um leerstehende Flächen, leerstehende Räume zu nutzen und zu gestalten. Also um den Leerstand nicht Leerstand sein zu lassen, sondern neue kreative Dinge dort entstehen zu lassen.
1: Kunstprojektion zum Beispiel.
4: Genau, zum Beispiel. Es gibt auch weitere andere Beispiele hier in Sachsen-Anhalt, Bernburg. Dort hat die Stadt leerstehende Gebäude aufgekauft, hat so ein bisschen als Immobilienwächter fungiert und die an Investoren unter wird dann weiterverkauft, aber unter der Auflage, dass sie ein bestimmtes Konzept umsetzen. Also dass das Wohnen für dass Wohnungen, Mietwohnungen zum Beispiel für junge Leute geschaffen werden oder dass es seniorengerecht umgebaut wird, dass dort Jugendzentren reinkommen und so weiter. Und hat damit gezielt gesteuert, dass die dass der Leerstand wieder gefüllt wird, entsprechend dem Konzept der Stadtentwicklung, das zuvor zugrunde gelegt wurde. Also finden sich überall oder vielerorts spannende Ansätze, damit umzugehen. Und die Schrumpfung zu gestalten und die Lebensqualität zu erhalten, trotz der Schrumpfung, auch wenn es kein realistisches Ziel sein kann, diesen demografischen Prozess umzukehren dadurch.
1: Das klingt jetzt alles nach vielen Projekten eher aus der Kommunalpolitik. Wie können denn Land und Bund zum Beispiel helfen?
4: Also es gibt einige Förderprogramme von Land und Bund, die da unterstützen. Was wir immer wieder hören und feststellen ist, also die Kommunen brauchen Flexibilität, sie brauchen Freiräume, das umzusetzen, Ideen von unten umzusetzen, zuzulassen, keine allzu strengen Förderregularien oder gesetzlichen regulatorischen Vorgaben, Dinge umzusetzen, sondern eher auch Freiräume für die Kommunen, Leerstand zu gestalten und die Stadt entsprechend den Bedürfnissen vor Ort zu entwickeln. Also es gibt Förderprogramme, aber häufig, die auch greifen, die auch funktionieren, aber noch besser funktionieren zu können, bräuchte es weniger bürokratische Förderprogramme mit mehr Freiräumen für die Verantwortlichen
1: vor Ort. Frau Lode, wie frei sind Sie denn? Fühlen Sie sich denn in Ihrer Arbeit?
5: Naja, das schwankt immer sehr und man muss sich jeden Tag weiter motivieren. Die Förderprogramme, man darf sich natürlich wirklich nichts vormachen. Also eine schrumpfende Stadt heißt, wenn ich etwas abreiße und das ist notwendig, dann vernichte ich immer Eigentum eines Dritten. Das gehört jemandem und das muss man aus den Bilanzen nehmen, ich muss es abschreiben. Und deswegen brauchen eigentlich solche Kommunen die Hilfe von Land und Bund. Das macht keiner freiwillig und das kostet auch die Kraft unserer Wohnungsunternehmen. Und es gab schon mal den Stadtumbau Ost, der kein Stadtumbau war, sondern wir sind stecken geblieben in diesem Rückbauten von 6.000 Wohnungen. Und wenn man das nochmal machen muss, und das ist einfach notwendig, dieses Aufräumen, dann braucht man dabei Hilfe. Und diese Regularien sind etwas, die uns sehr beschäftigen und wo man nur daran appellieren kann, dass diese Drangsalierung quasi ein bisschen aufhört. Also es fehlt so ein Ermessensspielraum. Ich sage mal ein anderes Beispiel jetzt. Es werden ja sehr viele Fördermilliarden ausgegeben. Letzte Woche habe ich wieder gelesen, ja, die Schüler sollen oder die Kinder sollen schwimmen lernen. Und was passiert dann? Aber ich mache noch Barrierefreiheit und dann will ich die Energieeffizienz noch und wahrscheinlich noch bin ich noch für den Weltfrieden. Und da frage ich mich immer, soll ich jetzt schwimmen lernen oder will ich die Barrierefreiheit machen? Ich finde das alles richtig und gut, aber ich merke auch immer wieder, wenn wir Fördermittel beantragen, das ist alles sehr kurzfristig und ein Haufen Auflagen. Und da finde ich es wichtig, dass immer die das zu entscheiden haben, einen Ermessensspielraum haben. Also muss ich einen Aufzug anbauen oder geht es bei einer zweigeschossigen Kita auch mal ohne? Und das kostet alles unser Geld. Das heißt, dieser Ermessensspielraum, tu Gutes, sprich drüber, aber tu Gutes und geh auch angemessen mit dem Geld um. Und diese Mentalität, an falscher Stelle das Geld auszugeben, das ist sehr hinderlich. Deswegen sage ich nochmal, dieses Wegnehmen und Abreißen von Gebäuden kostet einfach Geld. Und ich bin eigentlich der Meinung, wir sind in einer Situation, wo wir unsere Stadt aufräumen müssen für nachfolgende Generationen. Und das kann man auch einfach mal ganz entspannt sehen. Ich habe das vorhin schon gesagt mit der zu großen Kleidung. Wenn wir es mal sehen, dann schrumpfen wir vielleicht auf ein Maß, was dann auch wieder gut und gesund ist, was auch zu uns passt. Und deswegen habe ich davor gar keine Bedenken, aber wir brauchen ein bisschen Unterstützung dabei.
1: Das heißt, der Anspruch ist gar nicht, diese Schrumpfung umzukehren, sondern die auf ein gesundes Maß
5: anständig zu bewerkstelligen, ja.
1: Doreen ist ja im Publikum.
2: Genau, denn wir haben jemanden, den es gerade so kaum auf den Stuhl gelassen hat, gerade eben bei dem Thema. Verraten Sie mir Ihren Namen bitte.
7: Mein Name ist Ronny Pradl, komme aus Betau.
2: Und was macht Sie jetzt gerade so unruhig?
7: Das Thema Förderprogramme. Ich sag mal, Sie reden davon, es werden Milliarden oder Millionen Förderprogramme aufgelegt. Aber ich sag mal, ich bin Vorsitzender eines Heimatvereins, ein kleines. Wir hatten Förderdings über die ELA. Fördersumme war 16.000 Euro. Das hat 1,5 Jahre gedauert. Ich habe so einen fetten Ordner. Und da weiß ich, was die Stadt zu tun hat, sag ich mal, irgendwas zu beantragen und jemand kriegt und mit was für Auflagen. Also das war eine absolute Katastrophe. Und ich hatte, muss ich ehrlich sagen, dann mal so ein Schreiben gekriegt und da habe ich gesagt, das ist jetzt das Letzte, ansonsten schmeiße ich es hin. Und da kann ich mir auch vorstellen, dass viele Vereine auch hier in Dessau, sag ich mal, sagen, ich habe dazu keine Lust und der Antrieb fehlt mir, muss ich ehrlich sagen.
2: Aber Sie haben nicht hingeschmissen?
7: Nein, wir haben den jetzt dastehen, tatsächlich.
1: Sehr gut. Möchten Sie noch was ergänzen dazu?
5: Ja, ich finde das richtig. Ich wollte vorhin schon sagen, wir müssen eigentlich die stärken, das aus eigener Kraft tun. Also nicht nach außen gucken und hoffen, dass da kommt jemand, der uns die Welt rettet, sondern da gibt es ganz viele Menschen, die wollen etwas bewegen. Und dann ist eigentlich das Prinzip des Möglichmachens. Und die Kommunen, wir sind eigentlich die, die ganz nah dran sind an den Menschen. Und wir drangsalieren immer jeden. Und diese Bürokratie kostet uns so viel Kraft, eben gerade auch diese gut gemeinten Fördermittel. Und jeder sagt immer, das ist jetzt ganz einfach, aber es ist genau das Gegenteil. Und da, glaube ich, haben viel zu viele Menschen in unserer Verwaltung zu tun. Und dieses zu entschlacken, auch die Möglichkeit zu lassen, zu entscheiden dem Einzelnen, da müssen wir einfach dran arbeiten. Es geht darum, dass Sie Ihr Projekt umsetzen können. Und dafür sind eigentlich Verwaltungen da. Und nicht, Sie brauchen auch keine Geschenke, sondern Sie wollen einfach agieren. Und das kommt ein bisschen zu kurz. Und deswegen sage ich, auf die eigene Kraft setzen. Verwaltung muss dazu da sein, dass sie ihr Projekt umsetzen. Und das ist für die Menschen ganz schwer, also da den Dschungel durchzudringen und ihr Projekt dann auch zu gestalten. Und das trifft ganz viele bei uns.
1: Ist das auch das Feedback, was Sie bekommen in Ihrer Forschung?
4: Genau, das hören wir immer wieder. Also Vereine einerseits, aber auch kleine Kommunen im ländlichen Raum können die Bürokratie teilweise nicht stemmen. Sie haben nicht das Personal, das sie dafür abstellen können und sind dann unter Umständen nicht in der Lage, Fördermittel einzuwerben. Einerseits die Bürokratie, andererseits sind gerade strukturschwache Gemeinden auch nicht in der Lage, den Eigenanteil zu zahlen. Aber das ist nochmal eine andere Sache. Was Sie uns sagen, das hören wir immer wieder. Und den Wunsch nach weniger Bürokratie und mehr Spielräumen für die Verantwortlichen vor Ort.
1: Aber dass Sie damit nicht allein sind, macht es nicht unbedingt besser, ne?
2: Wenn ich vielleicht dazwischen grätschen darf hier aus dem Publikum, weil wir gleich noch eine Wortmeldung dazu haben. Verraten Sie mir Ihren Namen bitte.
8: Ich bin Petra Reinhardt und ich lebe seit 40 Jahren in Dessau. Was mich hier ein bisschen stört, ist, wir reden über schrumpfende Städte. Wir können aber was dagegen tun, indem wir die jungen Leute mit einbinden. Das ist eine Thematik, die mich emotional auch sehr ergreift, weil ich täglich Umgang mit jungen Leuten habe und dort auch schon erlebe, wie Politikverdrossenheit in die jungen Jahren hineinwirkt. Wie wäre es denn zum Beispiel, wenn wir 8-Klässler mit Kameras durch Dessau schicken und die uns dann zeigen, wo es hapert und was draus werden könnte? Ich habe ein Beispiel, uns ärgert Graffiti an allen Ecken und Enden. Wir haben am Räucherturm eine herrliche freie Fläche. Dort könnten wir, ähnlich wie damals hier beim Rathauscenter, diese Baustellenumzäunung aufbauen und die Fläche freigeben für Graffiti. Und sowas kann in jedem Wohngebiet passieren, so 2, 3 Wände, wo die jungen Leute sich austoben können. Das passiert dann nicht an Häuserwänden. Des Weiteren denke ich, aus dieser Altersklasse kommen ganz viele Ideen, was mit Leerstand passieren kann. Wir haben zum Beispiel eigentlich zu wenig Jugendclubs oder meine Disco oder sowas. Das fehlt. Wie soll diese Stadt interessant werden für junge Leute, wenn die sich in ihre 4 Wände zurückziehen dürfen, vielleicht da und dort nochmal zusammenkommen dürfen, wie hinten am Räucherturm, um dort in ein Skate zu fahren oder sowas. Wir haben Potenzial ohne Ende, aber die Ideen müssen verwirklicht werden.
2: Na, dann gehen wir das doch gleich mal vorne nach ins Podium.
1: Dankeschön,
2: also Frau Platz Reinhard, für junge Leute, ja.
1: Inwiefern arbeiten Sie auch mit Schulklassen zusammen?
5: Also ich persönlich gar nicht. Kann ich vielleicht verbessern, mache ich auch gerne. Sie haben in einem Punkt recht. Also wenn wir zum Beispiel Jugendkonzepte machen, dann wird immer ganz viel Papier vollgeschrieben, ja, und da wird auch beteiligt. Aber eigentlich, wenn man jung ist und nicht politikverdrossen werden will, dann will man eigentlich schnelle Erfolge sehen. So, und dann müssten wir eigentlich auch so reagieren. Also nicht 100 Seiten vollschreiben, sondern sagen, das machen wir. Und das haben wir in diesem Jahr umgesetzt, und zwar mit den jungen Leuten. Die sind dann nämlich auch weg oder rausgewachsen aus den Projekten. Auf der anderen Seite, glaube ich, ist bei jungen Leuten wichtig, die sind ja auch nicht alle gleich. Das verändert sich auch. Also wenn man dann irgendwas herrichtet, das kann sein, dass das in 3 Jahren gar keinen mehr interessiert. Also diese Flexibilität muss sein. Insofern haben Sie auch recht, wenn man so eine temporären Geschichten macht, ist eine tolle Sache. Nur die Frage würde ich gern spiegeln, wer macht's denn? Also dann wäre es gut, wenn es eben mit den Schulklassen zusammen entsteht, wenn dort jemand ist, der sich auch damit identifiziert und sagt, wir machen es. Gibt es auch ganz viele, nur mir begegnet doch oft, dass man sagt, man ruft so in den Wald hinein, man könnte doch eigentlich mal, und dann frage ich immer, an wen soll sich denn das eigentlich richten? Und deswegen sage ich, wenn, braucht man immer jemanden, der dann den Stock in die Hand nimmt und sagt, das mache ich jetzt. Und dann müssen wir dann eben auch sehen, dass wir das möglich machen. Ihre Anregung finde ich ganz toll. Also wenn ich jetzt jemand wüsste, der das macht, dann unterstützen wir sehr gern. Wir sind ja auch als Kommune bei vielen Flächen ja auch Eigentümer quasi. Also wir können das dann auch möglich machen.
8: Darf ich da vielleicht auf Sie zurückkommen?
5: Ja, klar.
2: Okay. Dann ist das eine Verabredung, würde ich sagen.
5: Danke. Sie haben aber auch recht bei den jungen Leuten. Ich höre sehr oft, es gibt, also wir haben ganz viel für kleine Kinder, Spielplätze und so weiter. Aber die Jugend, die auch einfach mal nur gerne zur Disco geht, ja, die sagt, ja, das machen wir dann in Leipzig. Das kann man auch machen, das ist ja auch interessant und spannend, da kann man auch reisen, das ist ja super, ja, da sind die Eltern nicht dabei, erfahren ohne alles. Aber auf der anderen Seite sage ich mir, wer soll, also eigentlich auch für so eine Diskotheken, das muss von den Jugendlichen selber kommen. Also es muss immer einen Ankerpunkt geben, das kann man nicht oft diktieren. Das können die unmöglichsten Orte sein, aber es muss jemand sein, der sagt, ich will jetzt so eine Diskothek machen. Es gibt ja die Kulturfabrik, da gehen aber ohne alle hin. Man kann also auch nicht ständig schlaue Ratschläge geben. Aber wenn einer den inneren Drang hat, dann muss er eigentlich jemanden finden, der sagt, ne, dann machen wir es doch. Und so diese einfachen Wege, die wünsche ich mir sehr viel mehr. Also nicht dieses Verkopfte und dann dauert es 3 Jahre, sondern dass wir da gemeinsam mehr dran arbeiten.
1: Ist übrigens das, was uns auch gespiegelt wurde vergangenen Montag. Da habe ich mich genau hier neben dem Bauhausmuseum mit einer jungen Frau unterhalten, die in Dessau wohnt und in Leipzig studiert, also den umgekehrten Weg geht, und die sagte, sie würde sich wünschen, dass sich die Dessauer Jugend eben nicht versteckt, sondern sich verknüpft. Und ich meine, durch soziale Medien, durch Internet gibt es die beste Möglichkeit dazu. Vielleicht gelingt das ja. Aber Frau Dr. Steiner wollte noch ergänzen zu dem Punkt mit der Jugend, glaube ich.
0: Also ich würde auf gar keinen Fall irgendwelche Flächen ausweisen, weil eigentlich bietet sich dann auch eine Stadt wie Dessau an, dass dich auch junge Menschen, egal welchen Alters, sich auch diese Räume selber suchen und erobern. Man würde nicht glauben, auf was junge Menschen kommen, wenn sie nicht schon, da dürft ihr hin und hier dürft ihr hin und da dürft ihr nicht hin. Und wenn wir jetzt nochmal Bundesgartenschau, da ist ein Vorschlag gekommen, der ist von jungen Leuten, also auch von einer Person, einer Expertin, aber auch, da waren ja einige auch Jüngere, die dann gesagt haben, wir müssen schon in die Schule gehen und das ist dort auch, dass man einfach das, was wollen eigentlich Kinder? Und die Kinder jetzt werden ja dann, wenn die Bundesgartenschau eröffnet, sind es dann die Jugendlichen und dass die von vornherein in diesen Prozess mit einbezogen sind, aber nicht, dass man ihnen sagt, wohin die Reise geht, sondern dass man die Rahmenbedingungen schafft, dass sie das selber auch entsprechend auf den Weg bringen können. Mhm. Und das halte ich jetzt für den richtigeren Weg. Und das trifft im Prinzip ja auch auf, was man tun kann und was man nicht tun kann. Weil natürlich wollen alle Bürokratieabbau, aber man fragt sich ja dann immer, und warum funktioniert es nicht? Weil diese Komplexitäten so enorm sind und diese Verflechtungen, was können Kommunen entscheiden, was kann ein Land entscheiden, was kann der Bund entscheiden, überhaupt ein Nationalstaat, da kommen noch EU-Gesetze dazu, also wir haben ein Dickicht an Gesetzeslagen und egal wo sie ziehen, sie haben dann auch nochmal gleich eine Multiplikation von Problemlagen, die sie erzeugen und deshalb fasst das auch niemand an, vermutlich weil man gar nicht mehr weiß, wo man ansetzen könnte. Deshalb ist es ja natürlich gut an einem konkreten Beispiel. Aber vieles können wir nicht mehr entscheiden. Und ich glaube, das ist ein Teil der großen Frustration, dass man dann diese Regelwerke übergestülpt kriegt, Förderanträge. Also wir alle leiden unter Förderanträgen. Und letztendlich hemmen sie. Aber da ist auch eine gehörige Portion Misstrauen. Weil eigentlich muss man sich fragen, warum ist das denn? Also ich kann nur sagen, wenn dann der Landesrechnungsprüfungshof kommt, zum Beispiel, und was dann alles so ausgegraben wird und was dann identifiziert wird, was man falsch gemacht hat, das führt dann ja auch wieder in den Institutionen oder auch bei Vereinen, dass sie keine Lust mehr haben oder dass sie dann das zwar gemacht haben, aber dann im Nachhinein mit Forderungen konfrontiert werden, dass sie dann auch gleich wieder, also das Problem sind die Verflechtungen und die Verflochtenheiten und die erzeugen Stillstand. Und das ist etwas, was man nicht einfach durchschlagen kann, weil dann machen sie sich ja gleich wieder an so und so vielen Punkten, verstoßen sie gegen etwas und es wird ja geahndet. Also dieser Ermessensspielraum, schon, eigentlich schon. Also und das trauen sich dann ja auch viele nicht. Und diesen Mut dann zu haben, ich meine, wie viele Regularien sind Sie als Stadt ausgesetzt? Also ich würde mir auch Anreize wünschen, also jetzt wenn Sie fragen, was kann Bund und Land, also warum wird der Abriss gefördert, aber warum wird Bestand nicht gefördert? Also wenn jemand sagt, ich habe hier ein altes Haus, ich will das sanieren, warum kann man nicht letztendlich, also das, wir reden auch über Werte und Wertigkeiten und wo will eine Gesellschaft Schwerpunkte setzen und wo nicht und das sind natürlich auch alles leider sehr lange Prozesse.
1: Ich würde gerne nochmal auf den Punkt zurückkommen mit einer kleinen Warnung. Frau Dr. Steiner hat gesagt, die Jugendlichen sollen sich ihre Räume suchen. Im Fall von Graffiti bitte nicht ans Bauhausmuseum sprühen. Das wäre ganz nett. Doreen hat noch jemanden.
9: Ja, und zwar einen jungen Menschen neben mir sozusagen. Verraten Sie mir Ihren Namen.
10: Ich bin Lara. Ich bin auch von der Hochschule Anhalt.
9: Und es ging ja gerade um Jugendliche, Räume für junge Menschen. Wie sehen Sie das?
10: Ich bin tatsächlich bei einem anderen Thema hängen geblieben, und zwar Politikverdrossenheit. Mhm. Es stehen ja die Wahlen an im September. Und ich denke, viele von uns machen sich irgendwie auch so ein bisschen Sorgen. Und ich frage mich, vielleicht ist es eine Frage an Herrn Sixtus oder auch Frau Rode, aber vielleicht auch im Publikum. Welchen Zusammenhang sehen Sie für zwischen schrumpfenden Städten, Sachsen-Anhalt als einem schrumpfenden Bundesland und einer absehbaren politischen Verschiebung durch diese Wahlen im September?
1: Gebe ich direkt an Dr. Sixtus weiter.
4: Also ich würde keinen direkten Zusammenhang zur Schrumpfung und den Wahlerfolgen rechtsextremer Parteien oder der AfD ziehen, sondern eher, also ich kenne Studien, in denen gezeigt wurde, dass es das Gefühl ist, von der Politik nicht ernst genommen oder nicht wahrgenommen zu werden, also mit den eigenen Bedürfnissen. Und wenn man das Gefühl hat, der demografische Wandel, die Schrumpfung geht über uns, bricht über uns herein. Die Angebote der Daseinsvorsorge brechen weg. Dass das einhergeht oder einhergehen kann mit dem Gefühl, nicht wahrgenommen zu werden von der Politik und dann Protest zu wählen. Denn es sind, die AfD wird ja mittlerweile nicht nur in schrumpfenden Städten gewählt, auch in prosperierenden Regionen in Westdeutschland hat sie 20% teilweise. Also es ist das Gefühl, dass es bergab geht und dass die Politik nicht darauf reagiert oder reagieren kann, da Besserung zu schaffen. Genau, also es steckt eine gewisse Gefahr sicherlich in der Schrumpfung, in dem gefühlten Niedergang. Aber es ist vor allem auch die Wahrnehmung, wie damit umgegangen wird.
10: Aber es ist ja auch so, dass die Stadt schrumpft. Das heißt, es gibt mehr Leerräume zwischen den einzelnen Orten, wo noch Menschen sind. Das heißt, die Gesellschaft entzweit sich allein schon räumlich, aber ja auch durch die Wahlen.
4: Also das ist jetzt natürlich ein sehr theoretischer Zusammenhang zwischen der gesellschaftlichen Spaltung oder dem Auseinanderdriften und der
1: räumlichen Distanz.
4: Der räumlichen Distanz oder der abnehmenden Dichte, Bevölkerungsdichte. Klar, also es geht darum, Gemeinschaft zu schaffen, Begegnungsorte zu schaffen, die Menschen zusammenzubringen, ins Gespräch zu kommen, sicherlich um einer gesellschaftlichen Spaltung vielleicht entgegenzuwirken.
1: 100 Jahre Bauhaus ist nicht nur Thema durch dieses Jubiläum. Sie bekommen, Frau Dr. Steiner, derzeit sehr viele internationale Anfragen, die mit den Wahlprognosen für die Landtagswahl am 6. September zusammenhängen. Wie sehr nervt es Sie?
0: Naja, das ist eine Tatsache, sagen wir es mal so. Aber es wiederholt sich auch sehr viel. Und das Interesse vor allem der ausländischen Medien ist enorm. Also ich habe wirklich jeden Tag 1 bis 3 Interviews. Und das ist egal, ob das jetzt Fernsehen ist, also von France 2 oder ob das Reuters ist oder ob Le Monde kommt, die Financial Times, die New York Times, also die ZDF und Dreisat und. Und das heißt, es ist ein irrsinniges Interesse. Was passiert mit diesem Land? Warum? Weil es natürlich auch in all diesen anderen Ländern könnte es früher oder später in ähnliche Richtungen gehen. Und deshalb schaut man jetzt ganz genau hin, was passiert hier in diesem Land. Aber nochmal zu Ihnen, ich glaube, Sie haben schon recht, weil im physischen Raum spiegeln sich, da schlagen sich ja sichtbar und unsichtbar soziale Problemlagen wieder. Das ist nicht voneinander zu trennen. Ich will jetzt nicht sagen, weil eine Stadt sozusagen fragmentiert wird, deshalb fragmentiert sich auch Gesellschaft. Aber bestimmte Dichten erzeugen auch die Notwendigkeit, aufeinander zu treffen und in einen Austausch zueinander zu treten. Und diese Räume, die braucht es natürlich schon. Und wenn sich dann Menschen aber zurückziehen und wenn es diese sozialen Räume nicht gibt im Sinne der Begegnungen, dann ist das für eine Gesellschaft auch nicht gut, weil es wird dieses Gemeinschaftsgefühl halt auch erodieren. Und die AfD, um das mal so deutlich zu sagen, schafft ein Gemeinschaftsgefühl. Dort funktioniert es. Das, was letztendlich versprochen wird, man ist Teil von etwas und man ist auch Teil einer Aufbruchsstimmung. Und diese Aufbruchsstimmung, ja, mit uns geht es voran. Bei den anderen ist es der totale Niedergang. Aber wenn man sich das Regierungsprogramm anschaut, dann ist das ja vieles, wo ich den Eindruck habe, dass es eher Verengungen sind und dass ich sehe die gesellschaftlichen Perspektiven, den Aufbruch dort nicht. Weil das sind teilweise sehr alte Konzepte, also die Tatsache, dass jetzt Frauen 5 Kinder haben sollten, weiß ich nicht, ob Frauen das dann auch wirklich so umsetzen wollen oder dass die Pflege wieder komplett in der Familie stattfindet, also das sage ich jetzt als Frau, dass man die Angehörigen pflegt, dass man auch den Schulunterricht, das hat man ja schon in der Pandemie gemerkt, dass das vor allem Frauen herausfordert. Nicht, also da sind viele Dinge drin, wo ich mir denke, naja, oder auch brauchen wir nicht tatsächlich Menschen, die hierher kommen. Wer darf hierher kommen, wer darf nicht hierher kommen. Also da baut sich einiges um. Die Kulturlandschaft baut sich auch um oder sagen wir es mal so, die Partei hat auch verstanden, dass das Feld der Kultur ein zentrales ist, weil dort geht es um Werte, um Wertvorstellungen, um das, was als normal gilt, was als sagbar gilt und vor allem, wie wollen wir zusammenleben, wie stellen wir es uns vor. Und ich sehe eher so ein Käseglockenprinzip. Ich verstehe die Sehnsucht zu sagen, ja, das Gefühl ist real, dass die Welt ist in einem krisischen Zustand, das sind multiple Krisen. Und sich dann zu wünschen, dass alles wieder gut wird oder dass es so wird wie vielleicht früher, wo es vielleicht aber nicht wirklich gut war, aber in der Erinnerung, das kann ich alles nachvollziehen. Aber wenn ich jetzt sozusagen so ein Käseglockenprinzip darüber stülpe und sage, wir wollen jetzt da zurück, dann schnüre ich alles ab, was künftige Entwicklungen anbelangt und wie man eigentlich aus den Krisen rauskommt.
1: ARD Mitreden, so heißt unser YouTube-Kanal. Dort schauen Sie hoffentlich zahlreich zu und haben auch mitkommentiert, Doreen Jonas.
9: Und zwar ganz fleißig. Hier ist die Frage im Chat, was macht eine Stadt für euch am attraktivsten? Das hat nämlich mein Kollege gefragt. Und jetzt hören wir mal, was da rausgekommen ist. Gute Jobs, 28%. Gute Infrastruktur, auch 28%. Hohe Lebensqualität, 24%. Und bezahlbares Wohnen. Das gibt es alles hier. Zumindest das bezahlbare Wohnen, das haben wir gerade gehört. Dann kommt noch eine Frage von Michael Kiekhöfel. Die AfD als Hemmnis für Attraktivität wurde bisher nicht diskutiert. Wie stark ist die AfD in Dessau? Ich denke, das haben wir gerade angerissen. Und Bob Dwelling schreibt, hier gibt es doch zwei große Festivals im Umkreis von 40 Kilometern. Warum nicht Prä-Post-Festival perspektivisch genau hier, also in Dessau, etablieren, die Anreise vorgelagert in Dessau? Und noch eine konkrete Frage von Hannes Tiede an Frau Lode. Gibt es konkrete Pläne, um Firmen und Unternehmen nach Dessau zu locken? Infrastruktur ist ja durch die A9 sehr gut gegeben.
1: Mhm. Fangen wir mit Frau Lode an.
5: Ja, das ist eine durchaus schwierige Frage. Man sieht ja, dass es uns nicht so leicht fällt an.

0: Singen. Und hier sind die Gewerbepreise, Flächenpreise liegen bei 10 oder 15 oder 20 Euro pro Quadratmeter. Da müsste man einfach sagen, ja, na ja, gut, ist eben kostet zu viel. In Metzingen kostet das erschlossenes Gewerbeland 440 Euro der Quadratmeter. So, und jetzt fragen Sie mich mal, warum jetzt eigentlich wir das nicht schaffen, hier Leute herzuholen und Investitionen. Ich glaube, das ist ein strukturelles Thema, was uns wahrscheinlich noch sehr lange beschäftigen wird. Ich habe darauf keine so richtige Antwort. Ich weiß aber, dass ich ungern unsere Flächen so herschenke, damit ich dann auf 500 Quadratmeter oder weiß gar nicht, wo man da 5.000 oder 10.000 Quadratmeter 5 Arbeitsplätze schaffe. Da sage ich mir, vielleicht ist es doch besser, wenn wir uns da ein bisschen Zeit nehmen und vielleicht kommt die Zeit, dass wir die Unternehmen, weil gerade IDT hat ja auch sehr viele Arbeitsplätze auf kleiner Fläche, dass wir uns das überlegen, weil in anderen Städten ist diese Entwicklungsfläche gar nicht mehr da. Gerade da, wo so viel eben auch jetzt gebaut wurde. Und weil das ist ja auch nicht, das kann ja keiner mehr bezahlen. Es wird im Moment noch bezahlt dort und da sind die Unternehmen froh, wenn sie 1500 Quadratmeter ein Gewerbegrundstück kriegen. Ich glaube, wir müssen damit noch umgehen. Dieser Schrumpfungsprozess führt einfach nicht per se zu Frust, sondern der Umgang damit, wie wir damit umgehen. Es ist etwas Neues, aber ich würde nicht auf Teufel komm raus hier irgendwas ansiedeln, wenn es nicht wirklich Arbeitsplätze schafft.
1: Kurz zur zeitlichen Orientierung. Wir haben noch knapp 10 Minuten Sendezeit. Ich würde gerne noch auf eine Frage, die Doreen bei YouTube aufgeworfen hat, mit Dr. Sixtus eingehen. Nämlich nochmal die Frage nach der AfD. Inwieweit ist schon erforscht, ob es möglicherweise eine erstarkende AfD auch ein Wegzugsbooster sein kann?
2: Ich habe mich gerade mit einer Studie beschäftigt. Da ging es darum, um Wegzugsentscheidungen von Menschen mit Einwanderungsgeschichte. Und da hat sich gezeigt, dass vor allem, also dass tatsächlich gerade Menschen, die zur Erwerbsarbeit hergekommen sind, nach einigen Jahren wieder gehen und als Hauptgründe werden genannt, dass sie das Gefühl haben, nicht willkommen zu sein, dass sie keinen sozialen Anschluss finden, dass sie unzufrieden mit der politischen Situation sind, also vor allem mit Wahlerfolgen, etwa der AfD. Und das sind vor allem hochqualifizierte und Erwerbstätige in Mangelbranchen, also wo es Fachkräftemangel gibt. Es spielt durchaus eine Rolle. Und gleichzeitig spielt es sicherlich auch eine Rolle bei Umzugsentscheidungen innerhalb Deutschlands. Also, dass viele Menschen, die anders denken, jetzt nicht unbedingt in Städte ziehen oder in ein Bundesland ziehen, wo in absehbarer Zeit möglicherweise die AfD die Regierung stellt.
1: Doreen, mit einer weiteren Frage aus dem Publikum.
3: Na, vielleicht keine Frage. Ich habe hier nämlich ganz frische Dessauer neben mir sitzen, nämlich einen Monat. Ihr seid nach Dessau gezogen. Verratet ihr mal die Namen, bitte.
4: Mein Name ist Anna Hauenstein.
5: Und ich bin Richard Fürgens.
3: Warum Dessau?
4: Ja, das wurde ich schon ganz oft gefragt. nein, tatsächlich, ich bin beruflich hierher gezogen. Ursprünglich komme ich eigentlich aus Stuttgart, mein Partner aus Leipzig. Wir haben uns damals in der Ausbildung kennengelernt, sind dann gemeinsam nach Stuttgart und durchs Studium bin ich irgendwie in Basel gelandet die letzten Jahre. Und ja, jetzt hatten wir dann überlegt, wie geht's weiter? Und Fernbeziehung war nicht mehr so unser Ding. Und er kommt ursprünglich aus Leipzig und dann haben wir gesagt, okay, komm, zieh mal irgendwo in die Gegend. Ich wollte unbedingt weiter in der Pharma bleiben und ja, ChatGPT hat dann geholfen bei der Suche. Hallo, ich suche was im Umkreis von x Kilometern von Leipzig und tatsächlich bin ich da dann auf meinen jetzigen Arbeitgeber gekommen und ja, da habe ich dann Dessau Roßlau das erste Mal gehört und ja, ich war wahnsinnig positiv überrascht, als ich bei der Wohnungssuche innerhalb von 4 Tagen nach der Besichtigung schon einen Vertrag hatte. Und ja, das kenne ich so nicht.
1: Keine Schweizer Preise?
4: Absolut. Oh mein Gott, ich zahle ein Drittel. Ja, nee, und habe mehr Quadratmeter, also ich bin super glücklich.
3: Ja, dann ist ja die Frage weitersagen, oder?
4: Ja, also absolut. Ich kann es, also bis jetzt ich wollte unbedingt ein bisschen raus aus der Großstadt, ne? Stuttgart, Basel, alles schon riesig. Und ja, hier in Dessau, ich fühle mich wahnsinnig wohl. Hier ist die Natur, hier ist die Ruhe. Und

0: Ich finde, wir reden immer darüber, was ist vielleicht negativ oder so, ne? Aber vielleicht muss man auch einfach mal denken, was ist ein bisschen positiv daran. Und ich finde, wenn man sagt, man möchte ein bisschen raus, man möchte ein bisschen mehr Ruhe, man möchte ein bisschen mehr Leben, was ja mittlerweile auch immer so ein Ding ist, eine Work-Life-Balance, dass man sagt, man möchte ein bisschen mehr Life, ja, dann finde ich, ist das eigentlich der Vorteil, den ich hier jetzt bisher entdeckt habe. Gut, okay, ich habe jetzt so 45 Tage Dessau, gibt mir noch ein bisschen mehr Zeit. Aber ja, bisher, gerade die Leute, die ich kennengelernt habe, alle unfassbar nett. Und ich muss auch sagen, bei uns ist es einfach gut möglich, ne? Hier Remote-Arbeit, ich in Dessau, also ja, bisher finde ich es gut, ne?
1: Und der Partner hat hier auch Arbeit?
2: Ich habe das Glück, dass ich von überall arbeiten kann. Okay. Und das hat das Ganze ermöglicht, ja.
1: Ja, das war das, was wir auch vorhin angesprochen hatten, ne? In den USA, die kalifornische Westküste schon komplett zugepflastert, keine Wohnung mehr, deshalb zieht man weiter rüber. Ist das ein Modell, das in Deutschland denkbar ist?
3: Also wir sehen das schon, dass Remote-Arbeiten, das Homeoffice ist, ermöglicht, Menschen rauszuziehen und nicht mehr unbedingt dort zu leben, wo ihre Arbeitsplätze sind. Also auch die Jobs, die überwiegend mobil erledigt werden können, die Arbeitgeber sitzen hauptsächlich in Großstädten. Das heißt, es ist dann eher möglich, auch in entlegenere Ortschaften zu ziehen. Das haben wir vor einiger Zeit auch in den Wanderungsstatistiken auch gesehen. Das ändert sich jetzt wieder so ein bisschen.
1: Die Leute ziehen einfach gibt insgesamt auch die Gegenbewegung, weniger um. Ne? Also, was sind dann die Faktoren? Nicht hinhören, Sie bleiben hier. Was sind die Gegenfaktoren, dass Leute trotzdem sagen, es geht wieder zurück?
3: Es gibt einerseits die Arbeitgeber, die sagen, ihr müsst wieder öfter ins Büro kommen. Mhm. Andererseits ich weiß nicht, ob es wirklich Leute sind, die zurückziehen, aber die Leute ziehen weniger um zur Zeit. Das ist sicherlich hängt mit der wirtschaftlichen Unsicherheit zusammen, Unsicherheit auf dem Jobmarkt etc. Aber insgesamt sind die Umzugszahlen insgesamt in den letzten 2-3 Jahren gesunken und so ziehen unterm Strich auch weniger Leute raus, als das noch vor 2-3 Jahren der Fall war. Mhm.
1: Anna und Richard, ganz kurzes Zeichen. Haben Sie sich schon erwischt zu sagen, wir sind Dessauer nach 45 Tagen oder ist das noch nicht so ganz?
2: Also ich bin Leipziger.
4: Okay. Aber jetzt frage ich Anna.
0: Ja, keine Ahnung. Gibt mir noch Zeit.
1: Nein. Wir fragen noch mal nach.
0: Ja. Bisher finde ich es wirklich schön hier. Also, aber ich war auch schon an verschiedensten Orten. Ich war mal in Schweden, ich war in Leipzig, Stuttgart, Basel dann am Ende. Ne? Ich denke, wie man es vorhin so schön gesagt hat, home is where your heart is. Ne? Ich habe hier zumindest mal das Heart in der Nähe. Ne? Und dann kann man das Home noch irgendwo finden. Und ich denke, Dessau bietet eine gute Option. Wie gesagt, es ist sehr angenehm einfach, wenn man raus möchte aus diesem Trubel, aus diesem Heckmeck und einfach ein bisschen mehr runter möchte.
4: Und nach dieser kleinen Liebeserklärung muss ich gleich noch nach da hinten switchen, wenn ich darf. Noch ganz kurz bitte. Ja. Sagen Sie mal rasch Ihren Namen bitte.
5: Hallo, ich bin Heike Richter und ich wohne seit 4 Jahren in Sachsen-Anhalt, lebe und arbeite in Wittenberg. Und ich hätte mir nicht vorstellen können, was das wirklich für ein wunderschönes Bundesland ist. Also es geht nicht nur um Wittenberg, es geht auch hier um Dessau, Roßlau, viele kleinere Orte und Städte. Und diese Verbindung finde ich von Natur, Historie und trotzdem auch einer super guten Anbindung an große Städte. Also ist einfach ein Traumleben, muss man wirklich immer wieder feststellen. Was mir immer wieder auffällt, ist, dass die Wittenberger, die Roßlauer, die Dessauer, ich arbeite in der Bibliothek, man hat mit sehr vielen Menschen zu tun, dafür nicht so ein gutes Setting haben, sondern viel eher die negativen Sachen sehen. Und das, was ihr jetzt empfindet, diese Glücksgefühle, an die kann ich mich noch gut erinnern. Ich sag seit einem Jahr jetzt, dass ich Wittenbergerin bin. Und ich habe es geschafft, dass Freunde aus Berlin, die 40 Jahre in Berlin gelebt haben, die sind vom März nach Wittenberg gezogen und haben es auch noch keinen Tag bereut. Also auf nach Sachsen-Anhalt.
1: Sehr gut. Nun sind Dessau und Wittenberg schon eher die größeren von den kleinen Städten. Ja. Gibt es da tatsächlich noch einen Unterschied, dass man sagt, okay, ich brauche einen Bahnhof und ich brauche mein Einkaufszentrum und ich brauche das?
3: Das spielt schon häufig auch eine Rolle. Also die Verkehrsanbindung ist für jeden wichtig. Also es gibt eine Autobahnauffahrt in der Nähe oder einen Bahnhof. Internet ist für viele wichtig, gerade wenn man remote arbeiten will.
1: Home is where the Wi-Fi ist.
3: Home is where the Wi-Fi ist, ja. Ich hatte jetzt auf dem Weg von Berlin im Zug häufig auch gar kein Handy, Telefonempfang. Das fand ich schon im Jahr 2026 bemerkenswert.
1: Das passiert hier öfter, das kann ich bestätigen. Ja. Auch in der Nähe von Wittenberg.
3: Genau, und Erreichbarkeit von Versorgungseinrichtungen, also seien es Betreuungsangebote, Bildungseinrichtungen, aber auch medizinische, gesundheitliche Einrichtungen, spielt dann auch für viele Leute eine Rolle. Gerade junge Familien brauchen eben das, was Kinder so brauchen.
1: Sagt Dr. Frederik Sixtus, Projektkoordinator Demografie Deutschland vom Berlin-Institut für Bevölkerung und Entwicklung. Jacqueline Lode war mit hier, ist mit hier, Bürgermeisterin und Beigeordnete für Bauen und Stadtgrün. Und vielen Dank an unsere Expertin und auch Gastgeberin, Dr. Barbara Steiner, Vorständin, Direktorin der Stiftung Bauhaus Dessau. Das war unsere Sendung heute. 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Wir geben jetzt gleich ab an die ARD-Infonacht. Mit dem Hinweis, vielen Dank für alle, die hier waren, die mitgemacht haben. Dankeschön ans Team, dass ihr das alles auf die Beine gestellt habt. Danke, dass wir das machen durften. Ich bin Susanne Böttcher, wünsche schönen Abend.
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7: Um 22 Uhr mit Beate Rüsapp. Die Pläne der Bundesregierung zu Krankschreibungen haben viel Kritik ausgelöst. Laut Union und SPD soll künftig ein ärztliches Attest ab Tag 1 einer Krankmeldung vorgelegt werden und telefonische Krankschreibungen ganz wegfallen. Ärzte, Sozialverbände und Krankenkassen befürchten eine Überlastung durch weitere Patienten in den Praxen. Bundeskanzler Merz verteidigte das Vorhaben im ARD-Brennpunkt.
8: Wir kehren zu der Regelung zurück, die wir vor Corona hatten. Und gleichzeitig ist es den Betrieben überlassen, auch andere Regelungen zu vereinbaren. Aber das ist die gesetzliche Regelung, die wir vereinbart haben. Und das Ziel ist klar, wir müssen die hohen Krankenstände in Deutschland runterbringen. Und das ist unsere Antwort oder das ist unser Angebot.
7: Kurz vor dem NATO-Gipfel in Ankara hat US-Präsident Trump erneut gegen Deutschland und andere Verbündete ausgeteilt. Trump bezeichnete deren Beiträge für das Verteidigungsbündnis auf der Plattform Truth Social wörtlich als lächerlich. Zu Deutschland machte der US-Präsident keine konkreten Angaben. Er schrieb aber, dass Berlins Beiträge deutlich niedriger als die Londons und Roms seien. Wie Trump zu dieser Annahme kommt, blieb unklar. Aus dem NATO-Jahresbericht geht hervor, dass Deutschland 2025 bei den Verteidigungsausgaben an Position 2 lag. Verdi ruft in den laufenden Tarifverhandlungen im Handel erneut zu bundesweiten Warnstreiks auf. Morgen sollen laut der Gewerkschaft tausende Beschäftigte ihre Arbeit niederlegen. Welche Handelsunternehmen bestreikt werden, teilte Verdi nicht mit. In Dortmund, Berlin, Wiesbaden, Hannover, Oldenburg, Braunschweig und Hamburg sind demnach zentrale Kundgebungen geplant. Die Gewerkschaft fordert 7% mehr Lohn. Das Angebot der Arbeitgeber sieht ab November ein Plus von 2,4% vor und von August nächsten Jahres an weitere 2%. Das Aus für Julian Nagelsmann als Bundestrainer nimmt offenbar Formen an. Nach ARD-Informationen gab es ein Treffen in der DFB-Zentrale in Frankfurt. Dort soll dem 38-Jährigen ein Rücktritt nahegelegt worden sein. Nagelsmann selbst hatte nach dem Ausscheiden bei der WM gegen Paraguay erklärt, er wolle weitermachen. Als Nachfolger wird Jürgen Klopp gehandelt. Das waren die Nachrichten. Das Wetter in Deutschland. Nachts im Osten und Süden gebietsweise Regenfälle, sonst meist trocken. Tiefstwerte 17 bis 7 Grad. Morgen an den Alpen Regen, sonst oft trocken. Höchstwerte 18 bis 28 Grad. An den Küsten stürmisch. Am Samstag im Süden und in der Mitte heiter, im Norden wechselhaftes Schauerwetter 19 bis 30 Grad und am Sonntag Wolken und Schauer, einzelne Gewitter, von der Eifel bis nach Schwaben freundlich bei 19 bis 31 Grad. Es wird jetzt 22.03 Uhr.
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9: Wir starten mit der A1 Köln Richtung Dortmund zwischen Wuppertal-Ronsdorf und Kreuz Wuppertal-Nord. 3 Kilometer Stau. A1 Dortmund Richtung Köln zwischen Gebelsberg und Wuppertal-Langerfeld. 3 Kilometer stockender Verkehr. Wieder die A1 Köln Richtung Euskirchen zwischen Köln-Niehl und Köln-Bocklemünd, 3 Kilometer Stau. A5 Karlsruhe Richtung Frankfurt zwischen Karlsruhe-Nord und Bruchsal, 5 Kilometer Stau. Wieder A5 Frankfurt Richtung Kassel zwischen Homberg und Ohmtal-Dreieck, 2 Kilometer Stau. Die A12 Autobahn der Freiheit Frankfurt-Oder Richtung Berliner Ring ist zwischen Briesen und Fürstenwalde-West wegen Bauarbeiten bis ca. 5 Uhr früh gesperrt. Die A14 Magdeburg Richtung Dahlens-Warsleben ist zwischen Kreuz Magdeburg und Dahlens-Warsleben weiterhin gesperrt. Die A49 Kassel Richtung Gießen ist zwischen Baunatal-Mitte und Baunatal-Süd wegen Bergungsarbeiten gesperrt. Dadurch staut es sich aktuell. Die A71 Suhl Richtung Erfurt ist zwischen Suhl-Zeller-Mehlis und Oberhof wegen Tunnelwartungsarbeiten bis ca. 6 Uhr früh gesperrt. Und die A100 Stadtring Berlin-Wilmersdorf Richtung Wedding ist zwischen Hohenzollern-Damm und Messedamm-Süd wegen Bauarbeiten bis ca. 5 Uhr früh gesperrt.
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9: Aus dem Studio von NDR Info in Hamburg und mit Ben Wotzny, schönen guten Abend. Es ist vollbracht, wird sich der eine oder andere Spitzenpolitiker der Regierungskoalition durchaus erleichtert gedacht haben, als er oder sie heute Morgen vor die Presse trat. Nach monatelangem Ringen haben sich die führenden Köpfe der schwarz-roten Koalition auf ein Reformpaket mit über 30 Maßnahmen verständigt. Der Druck war so groß, dass eine Einigung gelingt, dass es selbst das Gelingen der Einigung schon eine Nachricht ist. Und die Reaktion auf die Reform, die kam prompt. Für die einen ist es ein wichtiges Signal der Handlungsfähigkeit, für andere zu klein, zu hart oder an den falschen Stellen angesetzt. Nicole Markwald fasst den Tag zusammen.
10: So klingt ein zufriedener Bundeskanzler.
11: Wir haben ein ganzes Bündel von insgesamt über 30 Maßnahmen aus den Bereichen Wettbewerb, Sozialpolitik, Arbeitsmarkt und Bürokratierückbau beschlossen.
10: Zufrieden wirken auch die Parteivorsitzenden von SPD und CSU. Die rot-schwarze Koalition hat sich viel vorgenommen. Zum Beispiel unter Punkt 2, eine milliardenschwere Steuerentlastung für kleine und mittlere Einkommen. Finanzminister Lars Klingbeil, SPD, erklärt:
12: Das, was wir heute sagen können, ist, dass wir in der Kassenwirksamkeit, wenn sie denn voll erreicht ist im Jahr 2028, dass wir dann auf bis zu 600 Euro Entlastung für eine Familie mit zwei erwerbstätigen Eltern kommen werden.
10: Dafür soll die Reichensteuer erhöht werden. Der Grundfreibetrag soll im Zuge der geplanten Steuerreform steigen, also der Teil des Einkommens, der nicht besteuert wird, wie auch das Kindergeld und der Arbeitnehmerpauschbetrag. Die Grünen zeigen sich wenig beeindruckt, Parteichefin Franziska Brandner.
13: Es ist ein Sammelsurium ohne Ganzes, in weiten Teilen eine Mogelpackung und auf jeden Fall nicht auf der Höhe der Herausforderung.
10: Rainer Holznagel vom Bund der Steuerzahler spricht von einer großen Koalition und kleinen Plänen.
14: Wir haben keine Entlastung. Das wäre wirklich ein Hohn, diese Maßnahmen als Entlastung zu bezeichnen. Es ist mehr Pflicht als Kür und hier hat aber die Regierung noch alle Chancen. Das Parlament muss eingebunden werden, der Bundesrat. Da ist vielleicht noch viel offen.
10: Für viel Diskussionsstoff sorgt auch Punkt 11 im Reformpaket. Die telefonische Krankschreibung soll abgeschafft werden. Dazu Friedrich Merz.
11: Das ist eine harte Entscheidung, das wissen wir. Aber wir können uns diesen Wettbewerbsnachteil durch lange Abwesenheiten in den Unternehmen nicht länger leisten.
10: Ein ärztliches Attest schon am ersten Tag. Praxen befürchten Überlastung, längere Wartezeiten und mehr statt weniger Bürokratie. Der Vorstand der Kassenärztlichen Bundesvereinigung spricht von einer Zumutung, die an Unverschämtheit grenzt. Aber der Bundeskanzler betont, Ausnahmen von dieser Regel sind möglich, durch einzelvertragliche Vereinbarungen, Betriebsvereinbarungen oder Tarifverträge. Viel Raum nimmt auch das Thema Bürokratierückbau ein. Punkte 25 bis 34. CSU-Chef Markus Söder mit einem Ausschnitt.
15: Dokupflichten werden massiv abgeschafft. Alles, was national abschaffbar ist, nehmen wir in die Hand. Genauso die Betriebsbeauftragtenpflicht, was viele Mittelständler genervt hat, wird fallen.
10: Tanja Gönner vom Bundesverband der deutschen Industrie nennt diese Vorschläge mutig.
16: Das kann wirklich ein wichtiges Signal in die Wirtschaft hinein sein. Aber es ist wichtig, das wird dort von den Ankündigungen in die konkrete Umsetzung kommen.
10: Trotzdem vermisst Gönner im Reformpaket einen kraftvollen Wachstumsimpuls. Deutschland wieder flott kriegen. So formulierte der Bundeskanzler das Ziel des Reformpakets. Der Härtetest folgt jetzt im Parlament, bevor die Maßnahmen ab Januar gelten sollen.
9: Ein Härtetest folgt also auf den nächsten. Der stellvertretende Vorsitzende der Unionsfraktion im Bundestag, Matthias Middelberg, hat im Vorfeld des Koalitionsausschusses noch einmal für eine Flexibilisierung der Arbeitszeit geworben. Also weg vom starren 8-Stunden-Tag hin zu mehr Spielraum für Unternehmen und Betriebe. Genau diese Flexibilisierung kommt jetzt aber vorerst nicht. Meine Kollegin Nina Zimmermann hat mit Matthias Middelberg gesprochen und ihn gefragt, warum nicht? Warum konnte sich die Union in diesem Punkt nicht durchsetzen?
17: Ich glaube, das Thema ist noch nicht völlig vom Tisch, aber der entscheidende Punkt ist, wir haben ja, was das Thema Arbeitsmarkt angeht, schon mehr Flexibilisierung erreicht. Vor allen Dingen auch jetzt, was die sachgrundlosen Befristungen angeht. Mhm. Die sind jetzt möglich bis zu 4 Jahre. Im Moment ist es nur bis zu 2 Jahre. Und da kann man natürlich in Betrieben, die jetzt sagen, ich habe zusätzliche Aufträge, ich will in dem und dem Bereich neue Produkte entwickeln, ausprobieren, die haben jetzt die Möglichkeit, zusätzliche Arbeitskräfte einzustellen, Arbeitsplätze zu schaffen, ohne dass sie zwingend dauerhaft daran gebunden sind. Und das macht die Betriebe flexibler und eröffnet gleichzeitig neue Chancen für neue Arbeitsplätze.
18: Und die Debatte um den 8-Stunden-Tag begegnet uns vielleicht später auch nochmal. Herr Middelberg, die Koalition hat geliefert, in mehreren Seiten niedergeschrieben, in über 30 Punkten. Aber das heißt jetzt nicht, dass alle zufrieden sind. Den einen geht das Paket nicht weit genug, den anderen geht es zu weit. Gehen wir doch mal ein paar Punkte durch. Der Bund der Steuerzahler zum Beispiel nennt das Paket eine Enttäuschung. Knapp 10 Milliarden Euro Entlastung seien viel zu wenig. Warum reicht das aus, um den Wirtschaftsstandort wirklich voranzubringen?
17: Ja, das alleine reicht nicht aus und das ist auch jetzt nicht der Kernpunkt dieses Reformpakets. Da sind andere Punkte, haben deutlich höheres Gewicht. Bei den steuerlichen, auch ich selbst mir mehr vorgestellt. Aber das haben wir eben nicht ganz geschafft.
18: 10 Warum Milliarden eigentlich nicht?
17: Sind, weil man dann wahrscheinlich mehr hätte noch im Haushalt sparen müssen. Das ist aber für die Zukunft nicht ausgeschlossen. Den Weg sind wir jetzt angegangen, um den Haushalt für das nächste Jahr sicherzustellen. Also hier sind auch noch Türen offen, wo wir in Zukunft mehr Einsparungen im Haushalt noch leisten könnten, nach meiner Einschätzung. Und dann hätten wir auch mehr Möglichkeiten, noch steuerlich zu entlasten.
18: Genau, weil wenn man sich diese Rechnung anschaut, die die Koalitionsspitzen heute auch aufgemacht haben mit der 4-köpfigen Familie, 60.000 Euro versteuertes Einkommen, das wäre dann eine Ersparnis von 600 Euro pro Jahr, klingt auch erstmal schön, sind aber de facto 50 Euro im Monat. Also das ist ja auch nicht so der Wurf, der das dann privat so anschiebt, oder?
17: Naja, die Bärbel Bas hatte angekündigt 500 Euro netto Einsparung, die haben wir jetzt sogar leicht übertroffen bei bestimmten Beteiligten, da sind wir deutlich drunter. Also ich will mich daran gar nicht festmachen. Aus meiner Sicht hätte es auch bei steuerlichen Entlastungen noch mehr sein können, aber den Spielraum werden wir uns in den nächsten Jahren erarbeiten müssen.
18: Vielleicht greifen wir uns noch einen Punkt raus. Die Reichensteuer soll früher greifen. Da gab es im Vorfeld schon Warnungen auch aus dem Bereich der Industrie und im Handel. Familienunternehmen warnen, dass dadurch viele Personenunternehmen belastet und Investitionen auch gebremst werden könnten. Ist diese Gegenfinanzierung nicht auch ein Risiko für das eigengesetzte Ziel?
17: Also ich finde diese Gegenfinanzierung nicht unproblematisch, weil die Reichensteuer trifft ja nicht irgendwie nur, ich sag mal, irgendwelche reichen Faulpelze, die man sich jetzt vielleicht so vorstellt und den ganzen Tag auf ihrem Geldsack sitzen und eine dicke Zigarre nuckeln. Das sind nicht die Gruppen, die betroffen sind, sondern die allermeisten, die betroffen sein werden von der Reichensteuer, sind Betriebe. Und diese Betriebe werden jetzt schon mehr belastet, aber sie werden auf der anderen Seite in diesem Gesamtpaket von Reformen belastet. Das betrifft etwa das Thema Krankschreibungen, das betrifft das Thema mehr Flexibilität am Arbeitsmarkt, die Fristungen, die ausgedehnt werden, das betrifft die Sonn- und Feiertagszuschläge, das betrifft längere Öffnungszeiten für Bäckereien, Konditoreien. Also wir haben eine Menge Punkte drin, vor allen Dingen auch der ganze Abbau, der generelle Abbau bei Bürokratie, bei Berichtspflichten, wo wir die Unternehmen massiv entlasten werden. Und das, glaube ich, gleicht eine geringe Mehrbelastung für bestimmte Betriebe dann doch aus.
18: Man hört ja auch bei Ihnen, das eine oder andere hätten Sie sich anders gewünscht, aber man ist in der Koalition der Mitte, in der man ist. Was glauben Sie, wie das jetzt im Bundestag weitergeht mit dem einen oder anderen konkreten Gesetz? Man hat ja gemerkt, im Vorfeld ist viel ausverhandelt worden. Die Sherpa waren unterwegs. Jens Spahn, Ihr Fraktionschef zum Beispiel. Also steht da die Koalitionsmehrheit Stück für Stück bei jedem Gesetz ohne Wenn und Aber?
17: Ja, davon gehe ich jetzt aus, weil die Verhandlungen bis hierhin waren auch durchaus mühselig. Mhm. Das kann man sagen. Und sie waren sehr aufwendig und intensiv. Aber gerade deshalb bin ich jetzt auch sehr gewiss, dass wir dieses Programm jetzt auch im Bundestag wirklich durchziehen werden. Und das sind ja nicht nur die Punkte Steuern, über die wir sprechen, sondern eben ganz viele Punkte der Bürokratieentlastung. Wir haben uns auch fest darauf verabredet jetzt, dass wir die Rentenreform, die eigentlich das größte Reformwerk darstellt und ein wirklich ganz umfassendes Reformwerk, einen echten Umbausystems, die werden wir bis Jahresende im Bundestag beschlossen haben, und auch die Reform der Gesundheitsversicherung. Beide Dinge entlasten übrigens auch die Arbeitnehmer und auch die Betriebe, weil wir damit den Rentenbeitrag stabil halten werden, den Beitrag zur Krankenversicherung, und wir haben auch fest verabredet, dass wir die Beiträge zur Arbeitslosenversicherung stabil halten werden. Das alles wird Arbeitnehmer und Betriebe deutlich entlasten,
9: sagt der stellvertretende Vorsitzende der Unionsfraktion im Bundestag, Matthias Middelberg, zur Einigung der Koalition auf ein umfangreiches Reformpaket.

0: Es ist 22.15 Uhr.
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0: Wie ist die Stimmung im Land? Sicherlich wirkt das frühe WM-Aus der deutschen Fußballer noch nach, aber es gibt mehr und vielleicht auch noch Wichtigeres. Der neue ARD-Deutschland-Trend gibt Antworten. Er zeigt, wie zufrieden die Menschen mit der Bundesregierung sind, welche Sorgen sie nach der jüngsten Hitzewelle beschäftigen und wen sie derzeit wählen würden. Markus Sambale kennt die neueste Entwicklung. Die Befragung fand allerdings schon vor dem heutigen Tag statt und damit auch vor der Bekanntgabe des Reformpakets.
2: Die Bundesregierung setzt darauf, dass große Reformen wie die jetzt vorgestellten die Wende bringen. Für die Wirtschaft, aber auch für die Zufriedenheit mit der Politik. Wie sehr die Regierung unter Druck steht, das belegt der neue ARD-Deutschland-Trend. Der wurde kurz vor der Präsentation der jüngsten Reformpläne erhoben.
3: Die Frage der Zufriedenheit.
2: So schlecht wie Friedrich Merz stand noch kein Bundeskanzler da in den vergangenen fast 30 Jahren, seit es den ARD-Deutschland-Trend gibt. 84% der Befragten sind unzufrieden mit seiner politischen Arbeit. Nur noch 13% äußern sich positiv über den Kanzler. Auch die schwarz-rote Bundesregierung insgesamt bekommt weiter eine schlechte Beurteilung. 86% sind mit ihrer Arbeit nicht zufrieden. Auch die Anhänger von Union und SPD äußern sich mit deutlicher Mehrheit negativ.
3: Die Sonntagsfrage.
2: Die Krise, in der die Koalition steckt, spiegelt sich auch in der Sonntagsfrage wider. Wenn jetzt Bundestagswahl wäre, dann läge die AfD weiter klar vorn mit 27%. Die Union verliert leicht, kommt nur noch auf 22%. Die Grünen legen leicht zu und erreichen 15%. Die SPD rutscht leicht ab und kommt auf nur noch 12%. Sie liegt damit nur noch knapp vor der Linken, die auf 11% steigt.
3: Die Reformpläne.
2: Ob das jetzt präsentierte Reformpaket für Schwarz-Rot die erhoffte Trendwende bringt, das kann der ARD-Deutschland-Trend noch nicht abbilden. Was aber klar ist, die in der vergangenen Woche vorgestellten Rentenpläne lösen bei den Menschen skeptische Reaktionen aus. 52%, also etwas mehr als die Hälfte, glauben nicht, dass die Alterssicherung in Zukunft stabiler wird. Nur rund ein Drittel erwartet mehr Stabilität fürs Rentensystem. Eine Mehrheit von 57% glaubt auch nicht, dass die geplante Rentenreform für mehr Gerechtigkeit zwischen den Generationen sorgt. Große Zustimmung gibt es für den Plan, Selbstständige, Politiker und Firmenvorstände in die gesetzliche Rentenversicherung einzubeziehen. Auch die angedachte kapitalgedeckte Zusatzrente wird mehrheitlich begrüßt. Deutlich abgelehnt wird der Plan, die sogenannte Rente mit 63 abzuschaffen.
3: Der Klimaschutz.
2: Unter dem Eindruck der historischen Hitzewelle zeigen sich 66%, also zwei Drittel der Deutschen, besorgt, dass der Klimawandel unsere Lebensgrundlagen zerstört. 58% der Befragten finden, der Klimaschutz solle auch in Krisenzeiten nicht nachrangig werden. 36% halten dagegen Abstriche beim Klimaschutz für richtig. Vor allem Anhänger der Grünen und der Linken, aber auch Anhänger von SPD und Union wollen mehrheitlich, dass der Klimaschutz auch in Krisenzeiten nicht hinten angestellt wird. Nur bei den Anhängern der AfD gibt es eine deutliche Mehrheit von mehr als 70%, die sich für Abstriche beim Klimaschutz ausspricht. Groß sind die Erwartungen der Menschen im Land, dass die Politik mehr für den Hitzeschutz tut. Fast 90% verlangen mehr Geld für Investitionen, um Straßen, Bahnnetz, Schulen und Krankenhäuser besser auf Hitzephasen vorzubereiten.
0: Die Menschen im Land könnten also deutlich zufriedener sein, das zeigt der aktuelle Deutschlandtrend. Die Suche nach einem Endlager für hochradioaktiven Atommüll beschäftigt Politikexperten und Menschen schon lange und droht sogar zu einer Jahrhundertaufgabe zu werden. Zuletzt war von einem Standort erst im Jahr 2074 die Rede, das ist in 48 Jahren. Mit der Folge, dass der Müll deutlich länger in Zwischenlagern bleiben müsste. Bundesumweltminister Carsten Schneider will den Prozess jetzt aber beschleunigen. Sein Ministerium arbeitet an einem Gesetzentwurf, der eine Endlagerstandort bis 2050, also bereits in 24 Jahren, ermöglichen soll. Katharina Seiler berichtet.
4: Er wolle kein unrealistisches Datum nennen, trotzdem solle so schnell wie möglich ein Endlagerstandort gefunden werden. Schon allein mit Rücksicht auf die Menschen, die in der Nähe der Zwischenlager lebten, sagt Bundesumweltminister Carsten Schneider. Und seine Fachabteilung im Ministerium habe ihm gesagt, ein Endlagerstandort bis 2050 sei möglich.
5: Wir finden Beschleunigungselemente, die es möglich machen. den Standort festzulegen, wo das Endlager hinkommt, spätestens zum Jahre 2050. Das heißt 25 Jahre früher als derzeit. Immer noch ein langer Prozess.
4: Und dieses Datum, so Schneider, stehe jetzt auch im Gesetzentwurf. Ein Gesetzentwurf, der noch mit dem Kanzleramt und den anderen Ministerien abgestimmt werden muss, bevor er vom Kabinett beschlossen werden kann. Bundesumweltminister Schneider hofft auf einen Beschluss des Gesetzes bis Ende des Jahres. Das ist auch nötig, denn ab 2028 soll die nächste Phase der Endlagersuche beginnen, in der dann mögliche Endlagerstandorte erkundet werden. Und genau diese Erkundungsphase soll nach dem Gesetzentwurf verkürzt werden, erklärt der Bundesumweltminister.
5: Neueste wissenschaftliche Erkenntnisse, die wir genutzt haben, machen es möglich, dass wir verzichten können auf die dritte Möglichkeit der Erforschung, nämlich ein extra Bergwerk zu bauen in den möglichen Standorten. Das macht diese Zeitersparnis bei gleicher fundierter Analyse, wie tragfähig die Gesteinsschichten sind oder wie gut möglich dort die sichere Einlagerung ist.
4: Neue Bohrtechnologien sollen ein Bergwerk ersetzen. Eine schnellere Endlagersuche bedeutet für die Zwischenlager, sie müssen etwas weniger lange betrieben werden. Schnell ist in diesem Zusammenhang allerdings relativ. Kurt Radloff vom Zwischenlager Lubmin stellt sich immer noch auf einen jahrzehntelangen Betrieb seines Zwischenlagers ein. Auch wenn 2050 ein Standort für ein Endlager gefunden sein sollte.
6: In jedem Fall schließen sich da ja noch einige Jahrzehnte an, bis dann auch wirklich das Endlager verfügbar ist. Das muss hergerichtet werden, es müssen Anlagen drumherum errichtet werden, wo dann auch eine Umladung in Endlagerbehälter stattfinden kann, weil die Castor-Behälter, in denen jetzt der Kernbrennstoff sich befindet, sind ja nur für den Zeitraum für Zwischenlagerung und später auch Transport gebaut worden. Also das sind noch ein paar Bretter, die da zu bauen sind. Ja, deshalb richten wir uns als Betreiber darauf ein, dass wir von Zeitraum 2100 plus X ausgehend die Behälter hier noch bei uns am Standort sein werden.
4: Für Lubmin heißt das, man muss demnächst eine neue zusätzliche Zwischenlagerhalle bauen, die gestiegenen Sicherheitsanforderungen erfüllen kann. Und die müssen natürlich auch die anderen Zwischenlager erfüllen. Das heißt, sie brauchen neue Genehmigungen. Ein erster Verlängerungsantrag ist gerade für das Zwischenlager Gorleben gestellt worden. Mit dem Ziel, dass die 113 Castor-Behälter mit hochradioaktiven Abfällen noch bis 2054 dort aufbewahrt werden dürfen. Mindestens.
0: 1 Euro fürs stille Örtchen, aber nur 70 Cent zurück und der Bon ist auch noch schwer einlösbar. Die Rede ist von der Autobahntoilette und wenn der Gang zum WC schon Geld kostet, wie steht es dann um die Sauberkeit desselben? Die ARD-Verbraucherredaktion hat es getestet und dabei nicht nur aufs Preisschild geschaut, sondern auch unter die Klobrille. Mit Abklatschproben und Labortest wurde geprüft, wie hygienisch das kostspielige Geschäft an der Raststätte tatsächlich ist. Barbara Hill.
7: Wir sind von Köln nach Mainz gefahren, über die A3 und über die A61 und haben an 8 Raststätten gehalten. Und an diesen Sanifair-Toiletten haben wir diese Abklatschproben gemacht. Abklatschproben, das kann man sich wie so ein kleines rundes Stempelkissen vorstellen. Und da ist so ein Nährboden drauf. Und auf diesem Nährboden wachsen die ganzen Mikroorganismen. Und die bekommt man eben, indem man diesen Nährboden auf die Türklinke, auf den Toilettensitz oder eben auf den eigentlich berührungslosen Papierspender drückt. Und die Proben, die werden dann anschließend in ein zertifiziertes Labor gegeben und dort untersucht. Das Ergebnis war gemischt. Das Gute war, wir haben keine Fäkalbakterien gefunden. Also es geht keine direkte Gefahr von einer Magen-Darm-Erkrankung davon aus. Allerdings haben wir bei einem Viertel der Proben gesehen, dass die eine sehr hohe Keimbelastung haben. Und das kommt überall vor, wo viele Menschen Oberflächen anfassen. Und da sind die Abklatschplatten wirklich an ihre Grenzen gestoßen. Und hinter diesen Bakterien, da können sich eben schon Vertreter verbergen, die Menschen gerade mit einem geschwächten Immunsystem krank machen können. Wir haben Sanifair dazu angefragt und die haben darauf verwiesen, dass ihre Anlagen nach einem sehr hohen Standard gereinigt würden und ihre eigenen Untersuchungen hätten keine bedenkliche Keimbelastung festgestellt.
0: Die ARD-Verbraucherredaktion hat Autobahntoiletten unter die Lupe genommen.
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0: Und das ist jetzt ein harter Themenwechsel zur Fußball-WM, aber kriegen wir hin. Da steht nämlich gerade einer der Titelkandidaten auf dem Platz. Mehr dazu von Irina Kneep.
8: Ganz genau, es läuft das 16. Finale zwischen Spanien und Österreich. Etwas mehr als eine Stunde ist gespielt im WM-Stadion von Los Angeles im US-Bundesstaat Kalifornien. Ja, und die Spanier sind ja zumindest auf dem Papier klar in der Favoritenrolle. Der Europameister ist einer der Titelkandidaten. Ob man das jetzt auch auf dem Feld sieht und am Spielstand ablesen kann, das schildert uns jetzt Luise Kropf.
9: Spanien führt 1:0 gegen Österreich. Aktuell das Spiel unterbrochen, weil es einen Zusammenprall zwischen dem spanischen Keeper Unai Simon und Arnautovic, dem Mittelstürmer von Österreich, gab. Ist ein bisschen offensiv gewechselt worden bei den Österreichern in der zweiten Halbzeit. Das hat dahingehend dazu geführt, dass die Österreicher so ein bisschen gefährlicher in der Offensive geworden sind. Beste Chance hatte der eingewechselte Kalajdzic in der 61. Spielminute. Aber man muss schon unterm Strich sagen, während der Ball in Los Angeles immer noch nicht rollt, Spanien die haushoch überlegene Mannschaft. Spanien einer der ganz, ganz großen Favoriten auf den Weltmeistertitel. Sie sind Europameister geworden in Deutschland. Sie können jetzt Weltmeister werden bei der Weltmeisterschaft Kanada, USA und Mexiko. Aber dafür müssen sie natürlich erstmal das 16. Finale überstehen. Aktuell sieht es sehr gut aus für Spanien. 1:0 Führung für die Spanier gegen Österreich.
8: Luise Kropp war das mit der Partie Spanien gegen Österreich. Spanien also stand jetzt auf dem Weg in die Runde der letzten 16. An der Hürde ins Achtelfinale ist die deutsche Nationalmannschaft bekanntlich ja krachend gescheitert. Nach dem frühen WM-Aus des DFB-Teams geht's jetzt um Aufarbeitung und mögliche Konsequenzen. Tim Brockmeier berichtet.
10: Schneller als gedacht hat der DFB mit der Aufarbeitung der verpatzten WM begonnen. Rund 24 Stunden nach der Rückkehr nach Deutschland kamen die DFB-Spitze und Julian Nagelsmann in der Zentrale in Frankfurt zusammen. Der Bundestrainer sollte sich vor DFB-Präsident Bernd Neuendorf, Sportdirektor Rudi Völler sowie Bundesliga-Präsident Hans-Joachim Watzke für das frühe WM-Aus rechtfertigen. Zudem soll es um einen möglichen Rücktritt als Bundestrainer gegangen sein. Nach Sportschau-Informationen soll Nagelsmann der Rücktritt nahegelegt worden sein. Die Entscheidung darüber wurde aber erstmal vertagt. Bis Mitte nächster Woche könnte sie fallen. Nagelsmanns Vertrag als Nationaltrainer läuft eigentlich noch bis nach der EM 2028. Jürgen Klopp gilt aktuell als heißester Kandidat für den Posten.
8: Und wir schauen jetzt in den Londoner Stadtteil Wimbledon zum dritten Tennis-Grand-Slam-Turnier des Jahres. Dort sind die beiden Deutschen Alexander Zverev und Jan-Lennard Struff in die dritte Runde eingezogen. Ina Kast mit den Einzelheiten.
11: Der eine gewann mit viel Drama, der andere locker leicht. Zunächst war da Jan-Lennard Struff, dessen Match gegen Brandon Nakashima beim Stand von 2:2 Sätzen vom Vortag zu Ende gespielt werden musste. Und wie? Struff war im fünften Satz mit Break zurück, schaffte es noch in den Champions Tiebreak, lag auch dort hinten und schaffte es aber mit seiner mutigen Spielweise doch noch in die dritte Runde, wo er nun auf Medvedev trifft. Auch Alexander Zverev hat die zweite Runde von Wimbledon überstanden, allerdings mit weniger Drama. Der French Open-Sieger hatte gegen Valentin Royer aus Frankreich kaum Probleme und siegte glatt in 3 Sätzen. Ausgeschieden ist dagegen Jannik Hanfmann gegen Karen Khachanov. Der Russe spielte konzentriert und souverän. Auf dem Center Court ist der frühere Wimbledon-Finalist Matteo Berrettini nach seinem Drittrundeneinzug frenetisch gefeiert worden. Hinter dem Italiener liegen viele Verletzungen. Früher am Tag hat auch Titelverteidiger Świątek im Schnelldurchlauf gegen Pliskova gewonnen.
8: Und Struff muss bereits morgen Nachmittag wieder ran. Zverev spielt erst am Samstag wieder.
0: Und Spanien führt 2:0, sehe ich gerade. Irina Kneep war das mit dem Sport. Vielen Dank.
8: Was für eine Überleitung. Danke.

0: Wir unterbrechen das Programm für eine wichtige Verkehrsmeldung. Achtung, Falschfahrer auf der A623 Saarbrücken-Friedrichsthal. Zwischen Saarbrücken-Ludwigsberg und Dreieck-Friedrichsthal kommt Ihnen ein Falschfahrer entgegen. Fahren Sie äußerst rechts und überholen Sie nicht. Auf der A623 Saarbrücken-Friedrichsthal zwischen Saarbrücken-Ludwigsberg und Dreieck-Friedrichsthal ist ein Falschfahrer unterwegs. Vorsicht in beiden Richtungen.
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2: Um 22.30 Uhr mit Beate Rüsapp. SPD-Chef Klingbeil hat davor gewarnt, die Einigung der Koalition auf zentrale Reformvorhaben kaputt zu reden. Klingbeil mahnte im ZDF wörtlich, sich nicht wieder in Klein-Klein-Debatten zu verlieren. Er verteidigte die Beschlüsse des Koalitionsausschusses zugleich als guten, ausgewogenen politischen Kompromiss. Der Finanzminister sprach von einem großen Paket, das das Land stärker machen und Wachstum sichern könne. Wenn Deutschland ein starkes Land bleiben solle, müssten jetzt Entscheidungen für die Zukunft getroffen werden, so Klingbeil. Der ukrainische Präsident Selenskyj hat Vergeltung für den massiven russischen Angriff auf Kiew angekündigt. Sein Land sei für einen gerechten Frieden, eine gerechte Beendigung des Krieges und solange es das nicht gebe, für gerechte Reaktionen, sagte er bei einem Besuch an einem der Einschlagsorte in der Hauptstadt. Bei den Attacken waren vergangene Nacht mehr als 20 Menschen ums Leben gekommen. Bei einer Explosion im Zentrum der syrischen Hauptstadt Damaskus sind nach staatlichen Angaben mindestens 9 Menschen getötet worden. Darunter sollen mehrere Anwälte sein. Zudem gäbe es 22 Verletzte. Laut Innenministerium detonierte der Sprengsatz in einem Café in der Nähe des Justizpalastes. Dort laufen seit mehreren Wochen Prozesse gegen Vertreter aus dem Apparat des gestürzten Machthabers Assad. Dabei stehen hochrangige Funktionäre vor Gericht, denen Gewalttaten im Auftrag der früheren Regierung vorgeworfen werden. Ein internationales Netzwerk von Vergewaltigern haben Ermittler aus Deutschland, Großbritannien, den USA und 6 weiteren Ländern ausgehoben. Mehr als 150 Täter und Opfer sind identifiziert. Ausgangspunkt für die Ermittler war eine Recherche der NDR-Investigativsendung Steuerung F. Sie deckte auf, wie die Männer übers Internet ihren massenhaften Missbrauch organisierten. Aus London, Franziska Hoppen.
3: Die Nutzer feuerten sich dort gegenseitig an, teilten Tipps zu Betäubungsmitteln. Ihre Opfer kamen häufig aus dem engsten Umfeld, waren Ehefrauen, Schwestern, Töchter. Mit ihrer Recherche lösten die Investigativjournalistinnen eine internationale Ermittlungsoperation aus unter dem Namen Medusa, die nun erstmals im großen Stil gegen das Vergewaltigernetzwerk vorgegangen ist. Das teilten das Bundeskriminalamt und die britische National Crime Agency heute in London mit. Weltweit wurden bereits 156 Opfer und Täter identifiziert, 113 Ermittlungsverfahren ausgelöst, es kam zu 57 Festnahmen.
2: Das Wetter in Deutschland. Nachts im Osten und Süden gebietsweise Regenfälle, sonst meist trocken, Tiefstwerte 17 bis 7 Grad. Morgen an den Alpen Regen, sonst oft trocken, Höchstwerte 18 bis 28 Grad. Am Samstag im Süden und in der Mitte heiter, im Norden wechselhaftes Schauerwetter, 19 bis 30 Grad. Es wird 22.03 Uhr.
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0: Beginnt mit einer Gefahrenmeldung. Achtung, Falschfahrer auf der A623 Saarbrücken-Friedrichsthal zwischen Saarbrücken-Ludwigsberg und Dreieck-Friedrichsthal. Kommt Ihnen ein Falschfahrer entgegen, fahren Sie bitte äußerst rechts und überholen Sie nicht. Die A1, Köln Richtung Euskirchen zwischen Köln-Niehl und Köln-Bocklemünd, 3 Kilometer Stau. Die A3, Nürnberg Richtung Passau, ist zwischen Rosenhof und Wörth an der Donau-Wiesent wegen Bergungsarbeiten gesperrt. A5, Karlsruhe Richtung Frankfurt zwischen Karlsruhe-Nord und Bruchsal, 5 Kilometer Stau. A9, München Richtung Nürnberg zwischen Langenbruck und Ingolstadt-Süd, 3 Kilometer Stau. Die A12 Autobahn der Freiheit, Frankfurt-Oder Richtung Berliner Ring, ist zwischen Briesen und Fürstenwalde West wegen Bauarbeiten bis ca. 5 Uhr früh gesperrt. Die A14 Magdeburg Richtung Dahlen-Warsleben ist zwischen Kreuz Magdeburg und Dahlen-Warsleben weiterhin gesperrt. Die A49 Kassel Richtung Gießen ist zwischen Baunatal Mitte und Baunatal Süd wegen Bergungsarbeiten gesperrt. Dadurch staut es sich aktuell. Die A71 Suhl Richtung Erfurt ist zwischen Suhl, Zellamelis und Oberhof wegen Tunnelwartungsarbeiten bis ca. 6 Uhr früh gesperrt. Und die A100 Stadtring Berlin-Wilmersdorf Richtung Wedding ist zwischen Hohenzollern-Damm und Messedamm Süd wegen Bauarbeiten bis ca. 5 Uhr früh gesperrt.
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0: Am Mikrofon ist Ben Wotzny. Schön, dass Sie zuhören. Das Bundesverfassungsgericht hat ein Verbot bestätigt, bei dem es um den Schutz von Kindern vor sexualisierter Gewalt geht. Seit 2021 sind in Deutschland Sexpuppen mit kindlichem Erscheinungsbild verboten, also ihr Besitz, Kauf und Verkauf. Das Gericht sagt, dieses Verbot greift zwar in persönliche Rechte ein, aber dieser Eingriff ist gerechtfertigt, weil der Schutz von Kindern schwerer wiegt. Antonetta Stefani ordnet uns das ein.
4: Seit 2021 sind solche Sexpuppen in Deutschland verboten, die aussehen wie Kinder. Wer sie verkauft, herstellt oder bewirbt, aber auch schon wer sie nur besitzt, macht sich strafbar. Das Ziel der Strafvorschrift, Kinder vor sexueller Gewalt zu schützen. Denn, so die Annahme des Gesetzgebers, bei Personen, die sich mit solchen kindlichen Sexpuppen sexuell befriedigen, könnte die Hemmschwelle sinken. Vor allem die Hemmschwelle, echte Kinder sexuell zu missbrauchen. Für diese Annahme gibt es allerdings keine eindeutigen wissenschaftlichen Belege. Experten sind sich nicht einig, ob Sexpuppen wirklich die Gefahr für sexualisierte Gewalt an Kindern erhöhen. Deshalb wird das Gesetz kritisiert. Der Staat würde durch das Verbot unzulässig in den höchstpersönlichen Lebensbereich eingreifen. Er würde vorgeben, wie die eigene Sexualität im Privaten ausgelebt werden dürfe und wie nicht. So sah das auch Georg Kellmann und zog vor das Bundesverfassungsgericht. Das Verbot wollte er so nicht hinnehmen.
5: Begründet wurde es mit einem bislang nicht belegten »Es könnte«. Andererseits hat dieses Gesetz ganz konkrete und massive Auswirkungen auf die bisherigen Puppenbesitzer. Ich verstehe durchaus, dass viele Menschen den Gedanken an diese Puppen abstoßend finden. Die brauchen sich ja auch keine zu kaufen.
4: Ein schwieriges Thema, das Sexpuppenverbot. Das Gericht wies die Verfassungsbeschwerde von Kellmann zurück und bestätigte das Verbot von Sexpuppen mit kindlichen Zügen. Der Gedanke des Gesetzgebers, dass durch kindliche Sexpuppen die Hemmschwelle für Kindesmissbrauch abgesenkt würde, sei jedenfalls vertretbar, entschied das Gericht. Ebenso das Ziel zu verhindern, dass die Sexualisierung von Kindern in der Gesellschaft normalisiert werde. Doch ganz einig waren sich die Richter dabei nicht. Zwei der 8 Richter stimmten gegen die Entscheidung. Ein Richter formulierte sogar eine abweichende Meinung zu dem Urteil. Er fand klare Worte, warum er gegen die Entscheidung gestimmt hat. Das Sexpuppenverbot sei für ihn reine Moralgesetzgebung ohne hinreichende rationale Grundlage, schreibt er in seinem Sondervotum. Denn die sexuelle Befriedigung mit einer Sexpuppe zu Hause gehöre zum unantastbaren Kernbereich des Privatlebens. Da dürfe der Staat nicht reinreden. Zwischen der Masturbation mit entsprechenden Puppen im Verborgenen und tatsächlichen Übergriffen auf Kinder liege eine Schwelle. Diese Schwelle werde von pädophilen Gewalttätern überschritten. In der Befriedigung selbst liege aber bei Nichttätern noch keine Auswirkung auf die Gesellschaft oder auf andere Rechtsgüter. Die Mehrheit des 2. Senats des Bundesverfassungsgerichts überzeugte das jedoch nicht. Sie stimmte dafür, dass das strafrechtliche Verbot von Sexpuppen mit kindlichem Erscheinungsbild verfassungsrechtlich zulässig ist.
1: Wirtschaft.
0: Zwar sind die Temperaturen draußen derzeit erträglicher, aber trotzdem wirkt die Hitzewelle noch nach, auch in der Wirtschaft. Landwirte müssen sich sputen, denn die Wärme lässt ihr Getreide mehrere Wochen früher reifen als sonst. Und angesichts der Folgen politischer Krisen, etwa am Persischen Golf und wegen des Klimawandels, zeigt sich die wirtschaftliche Lage der Landwirte zusätzlich angespannt. Nun wurde die Getreideerntesaison im brandenburgischen Großmachnow vom Bauernverband offiziell eröffnet. Johannes Frevel, der berichtet.
6: Auf einen warmen, trockenen Herbst folgten Frost und milde Perioden im Winter. Jetzt lassen heiße Sommertage das Getreide deutlich früher als sonst reifen. Die Gerstenernte läuft deshalb bereits in vielen Regionen auf Hochtouren. Die Folgen des Klimawandels seien unmittelbar spürbar, sagte Bauernverbandspräsident Joachim Ruckwied bei der Vorstellung der Ernteprognose im brandenburgischen Großmachnow.
7: Die Witterungsbedingungen bis Mitte Juni waren ordentlich, sodass wir die Ernte mit einer gewissen Vorfreude gesehen haben. Und dann kam die Hitzeperiode mit Temperaturen um oder über 40 Grad Celsius. Getreide schaltet ab einer Temperatur über 27 Grad auf Selbsterhaltungsmodus. Es gibt dann Qualitätseinbußen und kleinere Körner. Das heißt am Ende weniger Ertrag vom Hektar.
6: Die vorzeitige Notreife setzt Bauern unter Zeitdruck. Teils wird deshalb auch nachts geerntet und gedroschen. Wegen einer guten Ernte auch in anderen Erzeugerländern bekommen Landwirte bei uns eher weniger Geld als im Vorjahr. Die Preise sinken. Es gebe ein echtes Margenproblem, betonte Ruckwied. Massiv gestiegene Kosten, etwa für Dünger und Diesel durch die Iran-Krise, führten zu geringeren Erträgen für die Getreideerzeuger.
7: Im Moment haben wir in der Landwirtschaft im Prinzip keine Margen mehr. Wir kämpfen ums Überleben. Zum einen werden unsere Preise beispielsweise für Getreide oder Raps am Weltmarkt gemacht. Und zum anderen leiden wir unter den stark gestiegenen Kosten. Die haben in den letzten Jahren um rund 30% zugenommen, was Energie, was Betriebsmittel, was Dünger anbelangt. Wir brauchen höhere Preise, um in die Zukunft gehen zu können.
6: Auf eine klare Ablehnung treffen Pläne der Bundesregierung beim Bauernverband, Minijobs wieder sozialversicherungspflichtig und damit teurer zu machen. Das treffe Landwirte besonders in den Erntemonaten, betonte Bauernverbandspräsident Joachim Ruckwied.
7: Bei Minijobbern habe ich eine klare Position. Das seitherige System hat sich für alle Wirtschaftsbereiche bewährt. Und ich habe kein Verständnis dafür, dass man ein bewährtes System in einer derart schwierigen Lage, wo die Unternehmen nicht nur in der Landwirtschaft, auch außerhalb der Landwirtschaft ums Überleben kämpfen, wie man so ein bewährtes System dann beenden will.
6: Deutschlands Landwirte sehen auch bei Obst und Gemüse einer durchwachsenen Ernteprognose entgegen. Noch sind die tatsächlichen Ernteergebnisse aber offen. Ab Mitte Juli wollen Landwirte ersten Raps, Weizen und Roggen ernten.
0: Vom brandenburgischen Großmachnow nun in die Landschaft Mittelfrankens. Sie ist geprägt von Steinbrüchen. Manche sind bereits aufgegeben und von der Natur zurückerobert, manche sind aber auch noch im Betrieb. Diese Landschaft hat eine sehr alte Geschichte. Schon die Römer haben Jura-Kalkstein in ihren Thermen am Limes verbaut. Und vor rund 200 Jahren herrschte regelrecht Goldgräberstimmung zwischen Pappenheim, Eichstätt und dem Donauries in Schwaben. Doch was wurde aus den Mondlandschaften der Steinbrüche vergangener Jahrhunderte? BR-Reporterin Ulrike Lefferts hat sich auf die Spurensuche begeben.
8: Der alte Steinbruch bei Mörnsheim ist inzwischen abgesperrt. Rostige Eisenschienen führen noch in ein tiefes Loch. Hier hat Emil Meyer seine Kindheit verbracht.
9: Ein Abenteuerspielplatz war das immer dann, also wenn nicht mehr gearbeitet worden ist dann.
8: Inzwischen ist er Rentner und Experte für die Geschichte der Jura-Kalksteinbrüche. Das bekanntere Solnhofen ist der Nachbarort. Aus einem Abfallcontainer konnte Emil Meyer vor einigen Jahren hunderte alte Fotos retten. Spektakuläre Aufnahmen von Steinwüsten, Brückenkonstruktionen, Kantinen für die Arbeiter.
0: Wir unterbrechen das Programm für eine wichtige Verkehrsmeldung. Achtung bitte in beiden Richtungen auf der A27 Bremen-Bremerhaven in Höhe Stotel werden Gegenstände auf die Fahrbahn geworfen. Achtung bitte in beiden Richtungen auf der A27 Bremen-Bremerhaven. In Höhe Stotel werden Gegenstände auf die Fahrbahn geworfen. Und im Programm geht's nun weiter mit den alten Steinbrüchen in Mittelfranken.
8: Man sieht tiefe Krater und hoch aufgeschüttete Schuttberge. Emil Meyer.
9: Hier oben ist ein Pferd. Man kann sich dann vorstellen, wie weit das der Weg von unten bis da oben war.
8: Seit Jahrhunderten schon bauen die Menschen hier Jura-Kalkstein ab, etwa als Fußbodenplatten für Klöster und Paläste. Ungefähr 100 Jahre lang war der Stein für Lithografiedruck weltweit gefragt. Das Besondere, der Solnhofener Stein besteht aus vielen Schichten. Wenn die brechen, entstehen dicke und dünne Steinplatten. Doch es gibt ein Problem, sagt Emil Meyer.
9: Beim Solnhofer Stein habe ich ungefähr eine Ausbeute von 30%, wo gut ist, also was ich verarbeiten kann, und 70% ist Abfall, also Schutt halten.
8: Die wertvollen Platten befinden sich in etwa 20 Metern Tiefe. Alles oben drüber muss erstmal weggeschafft werden. Heute verarbeiten große Maschinen die weniger wertvollen Steine zu Split und Schotter. Die Jurasteine prägen auch die Architektur im Altmühltal. Architekt Michael Hayek.
10: So weit ein Ochsenkarren fahren konnte früher, solange wurde aus dem Material die Dächer, Lehm, Holz, alles, was in der Umgebung da war, wurde zum Bauen verwendet. Und so hat sich einfach der Baustil des Jurahaus rauskristallisiert.
8: Die sogenannten Jurahäuser gibt es nur hier in der Region, im Umkreis von vielleicht 50 Kilometern. Auf relativ flachen Dächern liegen die Jurasteinplatten in vielen Schichten übereinander.

0: Es ist 22.45 Uhr.
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0: Die Spitzen von CDU, CSU und SPD haben sich auf ein ganzes Bündel an Reformen geeinigt. Sie betreffen Steuern, das Gesundheitssystem und den Arbeitsmarkt. Das Ziel ist klar, Deutschland soll wieder aufholen und wirtschaftlich wachsen. Wie sehen die Maßnahmen konkret aus und welche Kritik gibt es bereits an den Plänen? Dazu hören wir jetzt einen Auszug aus dem Brennpunkt von 20.15 Uhr heute in der ARD.
2: Herzlich willkommen zu unserem Brennpunkt. Was war das heute Morgen in Berlin? Die große Reformagenda oder doch eher ein schmalerer Kompromiss? Die Antwort von ihm war eindeutig. Als coolen Reformkanzler präsentiert sich Friedrich Merz jedenfalls auf seinem Instagram-Account. Wir sprechen gleich mit ihm über das, was da heute vorgestellt wurde. Über geplante 10 Milliarden Euro Steuerentlastung, über Bürokratieabbau und warum man künftig ab Tag 1 einen Test braucht, wenn man krank ist. Für manche der Aufreger des Tages. Tina Handel.
3: Guten Tag.
4: Als die Hausarztpraxen heute Morgen öffnen, kommt gerade die Nachricht aus Berlin. Hier könnte es bald noch voller werden. Keine telefonische Krankschreibung mehr und Attestpflicht ab dem ersten Tag. Diese Berliner Hausärztin sagt, die Politik vertraut uns nicht.
5: Das ist aus meiner Sicht ein absolut faktenfreies Misstrauensvotum gegen uns als hausärztliche Praxen, gegen unsere Sorgfaltspflicht bei der Attestierung der telefonischen Krankschreibung.
4: Die Medizinerin glaubt, am Ende könnte die Reform sogar nach hinten losgehen.
5: Ich könnte mir vorstellen, dass gerade diese Intervention wieder zu längeren Arbeitsunfähigkeitszeiten führen könnte, weil man sich eben immer denkt, naja, wenn ich immer ab dem ersten Tag kommen muss, dann nehme ich mir doch lieber gleich zwei.
4: In diesem Elektrounternehmen in Neuss hat man dagegen gute Erfahrungen. Für die 300 Mitarbeiter gilt jetzt schon Attest am ersten Krankheitstag. Für ihren Chef David Zülow, der auch CDU-Mitglied ist, ist das kein Misstrauen.
6: Die Mehrheit der Beschäftigten leidet genau unter diesen Kollegen, die sich manchmal zu einfach machen. Und insofern sorgt das am Ende für mehr Gerechtigkeit.
4: Mehr Gerechtigkeit oder mehr Bürokratie? Beides sagen Arbeitnehmer.
7: Einen Tag, zwei Tage extra in solchen organisatorischen Mehraufwand anzustrengen, halte ich nicht für notwendig. Ich vertraue auch den Kollegen.
8: Aber grundsätzlich gegen Leute, die sich vielleicht auch einfach mal so krank melden, könnte das schon ganz gut sein.
9: Es gibt ja wohl doch schon den einen oder anderen, der das halt ausnutzt und halt dann länger krank macht. Deswegen finde ich es eigentlich ganz gut mit dem ersten Tag.
4: Auch wenn das heißen könnte, hier wird die Schlange länger.
2: Und vor gut einer Stunde hatte ich Gelegenheit, mit dem Bundeskanzler über die heutigen Entscheidungen zu sprechen. Herr Bundeskanzler, fangen wir mit diesem ganz konkreten Thema mal an. Krankschreibung. Einige Ärztevertreter nennen das heute einen bürokratischen Supergau. Warum sagen Sie, das brauchen wir trotzdem?
10: Wir kehren zu der Regelung zurück, die wir vor Corona hatten. Und gleichzeitig ist es den Betrieben überlassen, auch andere Regelungen zu vereinbaren. Aber das ist die gesetzliche Regelung, die wir vereinbart haben. Und das Ziel ist klar, wir müssen die hohen Krankenstände in Deutschland runterbringen. Und das ist unsere Antwort oder das ist unser Angebot.
2: Aber werden die Leute dann nicht länger krankgeschrieben, wenn sie erstmal beim Arzt sind?
10: Das war vor Corona auch nicht.

0: leisten. Das machen wir mit diesem Vorschlag. Aber wir wissen natürlich auch, die Belastungen an anderer Stelle sind nach wie vor hoch. Die wollen wir alle in den Griff bekommen. Deswegen machen wir Reformen. Deswegen reformieren wir die gesetzliche Krankenversicherung. Deswegen werden wir eine umfassende Rentenreform machen. Deswegen bemühen wir uns, den Arbeitslosenversicherungsbeitrag nicht steigen zu lassen. Also wir sind ja an vielen Baustellen unterwegs, um die Kosten in den Griff zu bekommen.
1: Aber das heißt, auf 600 Euro sollte sich so eine Familie jetzt mal nicht einstellen.
0: Doch, bei der Steuer schon. Insgesamt bemühen wir uns darum, zum Beispiel die Sozialversicherungsbeiträge, die ja für die niedrigen Einkommen mit die höchste Belastung sind. Das sind über 40% auf den Arbeitslohn. Da müssen wir weiter reformieren und das machen wir.
1: Die Entlastung beträgt jetzt 10 Milliarden Euro. Im Vorfeld gab es auch ganz andere Zahlen, auch aus Ihrer Fraktion. 30 Milliarden, kein Problem. Der Finanzminister hat Werte von über 30 vorgestellt. 17 am Ende kommen 10 raus. Warum war nicht mehr möglich?
0: Wir haben angespannte Staatsfinanzen und von mir haben Sie diese Zahlen nie gehört. Ich war da immer schon etwas vorsichtig und zurückhaltend. Wir haben das getan, was wir tun können, angesichts auch der Lage unserer Staatsfinanzen. Und solide Staatsfinanzen sind auch ein Wert an sich.
1: Wenn wir auf diese 10 Milliarden Entlastung gucken, das muss ja irgendwie finanziert werden. Wir wissen, 2,8 Milliarden kommen durch höhere Einnahmen aus der Reichensteuer. Wo kommt der Rest her?
0: Naja, also dieser Begriff Reichensteuer gefällt mir nicht. Das ist so ein politischer Jargon, der sich in den letzten Jahren eingeschliffen hat. Wir haben einen oberen Tarif, eine obere Proportionalzone. Da werden wir leicht anheben. Wir werden aber auch zum Beispiel bei der pauschalen Besteuerung der Minijobs die Besteuerung anheben. Die ist jetzt bei 2%, die gehen wir auf 5%.
1: Wie viel ist das
0: denn in Euro? Das werden nur ungefähr 1 Milliarde Euro sein, die wir zusätzlich an Steuereinnahmen haben. Wir werden von der KfW, aus der sehr gut ausgestatteten KfW, einen Gewinn von 500 Millionen Euro in den Bundeshaushalt übertragen. Wir werden die Handwerkerdienstleistungen etwas reduzieren in ihrer steuerlichen Abzugsfähigkeit. Also es ist eine Summe aus vielen einzelnen kleineren Beiträgen.
1: Aber das klingt auch alles nach kleineren Beiträgen und Gewinne aus der KfW kann man auch nicht jedes Jahr so abziehen. Nee. Besteht die Gefahr, dass durch dieses Modell die Schulden am Ende erhöht werden?
0: Das wollen wir nicht. Wir machen ja schon sehr viel Schulden für die Infrastruktur und auch für die Bundeswehr. Und wir werden jetzt in den nächsten Tagen, nächsten Stunden die Beratungen zum Haushalt 2027 abschließen. Und das Wichtigste ist, dass wir unsere Staatsverschuldung unter Kontrolle behalten. Da sind wir auch übrigens im europäischen Kontext nach wie vor gut. Aber wir wollen investieren, wir wollen die Bundeswehr weiter ausstatten. Und deswegen sind die Spielräume begrenzt.
1: Felix Clemens Fuß vom IFO-Institut in München sagt, die größte Schwäche des Pakets ist, dass Maßnahmen zur Senkung der Staatsausgaben fehlen, dass sie nicht genug sparen, obwohl gerade Sie das immer gefordert haben. Warum gelingt Ihnen das
0: nicht? Wir sparen und wir wollen ja in dieser Wahlperiode von 4 Jahren auch die Personalausgaben des Bundes um insgesamt 8% senken. Es ist das erste Mal, dass eine Bundesregierung in diesem Umfang auch in den eigenen Personalbestand geht. Wir sparen in allen Bundesministerien, wir sparen in allen Bundesbehörden, wir sparen über alle Etats hinweg. Wir werden jetzt auch noch einmal auf 2% erhöhen im nächsten Jahr für 2028. Also wir machen schon gewaltige Kraftanstrengungen bei den Staatsausgaben und die setzen wir fort.
1: Gerade der Union war immer ein flexiblerer Arbeitsmarkt wichtig. Wochenarbeitszeit zum Beispiel statt starrer 8-Stunden-Tag. Das kommt jetzt erstmal nicht. Haben Sie dieses Ziel aufgegeben?
0: Nein, wir haben das Ziel im Koalitionsvertrag verabredet und den ersten Teil davon setzen wir um, nämlich das Sonntagsarbeitsverbot, oder die Beschränkung am Sonntag für Bäckereien, Konditoreien, Bibliotheken heben wir auf. Das ist der erste Teil. Der zweite Teil mit dem Arbeitsgesetz soll im Herbst folgen. Darüber müssen wir noch ausführlich reden.
1: Letzte Frage, bitte um eine kurze Antwort. Sie haben heute so viele Maßnahmen vorgestellt, die letztlich die Wirtschaft ankurbeln sollen. Um wie viel? Haben Sie da eine Vorstellung von?
0: Das Wichtigste ist der wirklich umfassende Bürokratierückbau und eine umfassende Änderung des Datenschutzrechts. Das wird erhebliche Auswirkungen haben, positiv für die Wirtschaft und auch positiv für den gesamten Bereich des Sozialmissbrauchs. Den werden wir jetzt wirklich ganz ernsthaft unter Kontrolle
1: bringen. Wollen Sie in einem Jahr beim Wachstum stehen?
0: Ich möchte raus aus dieser Schwäche unserer Volkswirtschaft. Wir müssen das Potenzialwachstum erhöhen und ich möchte gerne, dass wir im nächsten Jahr wieder die Eins davor stehen haben.
1: Ganz herzlichen Dank für den Besuch bei uns. Danke, Herr Friedrich Merz.
0: Gerne.
1: Und wir bleiben beim Thema Wirtschaft, denn genau darum geht's ja im Kern bei allen Reformschritten. Wie kommt unsere Wirtschaft wieder in Schwung? Wie gelingt es, dass Unternehmen sagen, hier investieren wir, hier stellen wir Leute ein oder zumindest hier entlassen wir niemanden? Iris Seiram hat sich bei einem Unternehmer umgehört, ob Merz, Söder, Klingbeil und Baas der Wirtschaft heute geholfen haben.
2: Minus 18 Grad am 2.7. um 17.35 Uhr.
3: Bäckermeister Karl Dietmar Plenz aus Schwante.

0: In Brandenburg. Regelmäßig muss er die Temperatur in seinen Kühlschränken kontrollieren. Dazu noch genaue Herkunftsdokumentationen der Lebensmittel. Insgesamt viel Bürokratie.
1: Wir deutschen Bäcker, wir sind Weltmeister im Brotbacken, aber wir sind nicht Weltmeister im Formulare ausfüllen. Und wir brauchen unsere Zeit, um Mehrwert zu schaffen, um das, was wir wirklich können.
0: Die Bundesregierung verspricht den Rückbau von Bürokratie. Berichts- und Dokumentationspflichten sollen weg oder nur mit einer entsprechenden Begründung beibehalten werden.
2: Bürokratieabbau, das ist richtig, das ist wichtig, das muss jetzt auch umgesetzt werden. Es wäre schon mal gut, wenn Europa sozusagen viel vorschreibt, aber Deutschland nicht noch einen draufsattelt.
0: Auch soll Bäckermeister Plenz künftig seine Arbeiter flexibler einsetzen dürfen an Sonntagen. Und befristete Verträge müssen nicht mehr auf 2 Jahre begrenzt bleiben.
3: Die Frist ist auf 4 Jahre verlängert worden. Damit ergeben sich gerade für kleinere und mittlere Unternehmen hohe Flexibilitätsgewinne im Einsatz neuer Beschäftigten.
0: Insgesamt positiv aus Arbeitgeberperspektive.
1: Ich verbinde damit eine Hoffnung, nicht nur für uns, sondern für unsere ganze Branche, dass es positive Impulse gibt. Und noch ist es so, dass man das nicht einschätzen kann, was das praktisch bedeutet.
0: Der Kühlschrankcheck könnte Karl-Dietmar Plenz allerdings erhalten bleiben. Regelungen, die auf EU-Recht basieren, sind von Reformplänen erstmal ausgeschlossen.
4: Und da wollen wir nochmal genauer hinschauen. War das jetzt ein guter Tag für den Wirtschaftsstandort Deutschland? Ich begrüße Christoph Ahlhaus vom Bundesverband Mittelständische Wirtschaft. Und ich sage es dazu, er ist CDU-Mitglied. Herzlich willkommen. Und ich begrüße Frank Wernicke von der Dienstleistungsgewerkschaft Verdi. Und ich sage es auch dazu, er ist SPD-Mitglied. Willkommen bei uns im Studio, Herr Ahlhaus. Ist das mit der heutigen Entscheidung der Wirtschaftsstandort Deutschland gerettet?
5: Gerettet sicherlich noch nicht, aber ich würde diesen Tag unter den Begriff endlich stellen. Endlich gibt es ein Signal, was aufhorchen lässt und was, glaube ich, allen zeigt, auch den Menschen, die mit eigenen mittelständischen Unternehmen, die mit eigenem Geld, eigenem Risiko hier den Wohlstand für andere erarbeiten, dass dieses Land reformfähig ist. Darauf haben wir lange gewartet, jetzt ist es da.
4: Herr Wernicke, auch Sie haben gesagt, Deutschland braucht Reformen, aber die müssen gerecht sein. Ist dieses Paket aus Ihrer Sicht gerecht?
6: Das Paket enthält Elemente, die positiv sind. Ich finde, die Steuerreform geht erstmal in die richtige Richtung. Die Entlastung könnte größer sein. Dafür hätte man sich aber auch trauen müssen, an die wirklich Wohlhabenden ranzugehen zur Gegenfinanzierung, insbesondere an reiche Erben. Der Mut hat gefehlt. Das, was zum Arbeitsmarkt in diesem Paket steht, bringt kein Wachstum. Und das empfinden die Beschäftigten zu Recht in weiten Teilen als Schikane. Über die Krankschreibung ist schon gesprochen worden, aber aus meiner Sicht noch viel wichtiger das Thema Befristung. Es soll so sein, dass Beschäftigte 6-mal hintereinander befristet werden können. Das heißt 6-mal die Frage, behalte ich meinen Arbeitsplatz? Das über 48 Monate, insbesondere junge Menschen sind negativ betroffen.
7: Das war ein Auszug aus dem ARD-Brennpunkt mit Markus Preis über das Reformpaket der Bundesregierung.

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1: Ja, und da gehen wir jetzt gleich rein in die Schlussphase des 16. Finales zwischen Spanien und Österreich. 90 Minuten sind um, es läuft die 6. Minute der Nachspielzeit und die Spanier führen mittlerweile 3:0. Ich wage mich also nicht zu weit raus, diese Partie ist entschieden. Alle weiteren Details jetzt von Luise Kropf.
2: Jetzt den Ball. Das sind die letzten Augenblicke des 16. Finales zwischen Spanien und Österreich. Und in diesem Augenblick pfeift der schwedische Schiedsrichter Nyberg dieses 16. Finale ab. Spanien gewinnt gegen Österreich 3:0. Eine Nachspielzeit von 7 Minuten in diesem Augenblick zu Ende gegangen. Und das war unterm Strich auch ein super verdienter Sieg. Zeigt natürlich nicht nur das Ergebnis 3:0, ist natürlich eine Hausnummer, sondern wenn man auch nochmal verdeutlicht, dass Spanien hätte mehr Tore schießen können im Spiel gegen die Österreicher, zeigt das einfach, wie verdient diese Mannschaft, einer der großen Favoriten auf den Titel, weitergekommen ist. Man muss aber auch sagen, auf der anderen Seite, Österreich hat richtig gekämpft. Die Tore sind zum Beispiel das zum 3:0 erst relativ spät gefallen. 89. Minute, das 2:0, 66. Und bis dahin hatten die Österreicher das eigentlich ganz okay gemacht gegen Spanien. Aber Spanien gewinnt 3:0 gegen Österreich im 16. Finale.
1: Das war Luise Kropf von der Partie 16. Finale Spanien gegen Österreich. Und damit sind die Spanier eine Runde weiter. Schon im Achtelfinale dieser XXL-WM. Österreich ist ausgeschieden.

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1: Um 23 Uhr mit Beate Rüsopp. Bundeskanzler Merz hat die geplanten Änderungen bei Krankschreibungen gegen Kritik verteidigt. Im ARD-Brennpunkt sagte er, die Regelung helfe, die hohen Krankheitsstände in Deutschland zu senken. Aus Berlin, Dietrich Karl Meurer.
2: Die Regelung knüpfe an die Zeit vor der Corona-Pandemie. Merz erläutert, Unternehmen könnten davon aber abweichen und eigene Vereinbarungen treffen. Für die Wirtschaft plant die Bundesregierung unter anderem weniger Bürokratie und Änderungen im Datenschutzrecht. Merz erwartet davon deutliche Vorteile für Unternehmen. Für das kommende Jahr strebt er wieder ein Wirtschaftswachstum von mehr als 1% an. Zudem kündigt Merz für den Herbst weitere Gespräche über eine Reform des Arbeitszeitrechts an.
1: Kurz vor dem NATO-Gipfel in Ankara hat US-Präsident Trump erneut gegen Deutschland und andere Verbündete ausgeteilt. Trump bezeichnete deren Beiträge für das Verteidigungsbündnis auf der Plattform Truth Social wörtlich als lächerlich. Zu Deutschland machte der US-Präsident keine konkreten Angaben. Er schrieb aber, dass Berlins Beiträge deutlich niedriger als die Londons und Roms seien. Wie Trump zu dieser Annahme kommt, blieb unklar. Aus dem NATO-Jahresbericht geht hervor, dass Deutschland 2025 bei den Verteidigungsausgaben an Position 2 lag. Verdi ruft in den laufenden Tarifverhandlungen im Handel erneut zu bundesweiten Warnstreiks auf. Morgen sollen laut der Gewerkschaft tausende Beschäftigte ihre Arbeit niederlegen. Welche Handelsunternehmen bestreikt werden, teilte Verdi nicht mit. In Dortmund, Berlin, Wiesbaden, Hannover, Oldenburg, Braunschweig und Hamburg sind demnach zentrale Kundgebungen geplant. Die Gewerkschaft fordert 7% mehr Lohn. Das Angebot der Arbeitgeber sieht ab November ein Plus von 2,4% vor und von August kommenden Jahres an weitere 2%. Das Aus für Julian Nagelsmann als Bundestrainer nimmt offenbar Formen an. Nach ARD-Informationen gab es ein Treffen.
3: Wir unterbrechen die Nachrichten für eine wichtige Verkehrsmeldung. Achtung, Falschfahrer auf der A4 Köln. Aachen zwischen Kreuzkerpen und Langerwehe kommt Ihnen ein Falschfahrer entgegen. Fahren Sie äußerst rechts und überholen Sie nicht auf der A4 Köln-Aachen zwischen Kreuzkerpen und Langerwehe ist ein Falschfahrer unterwegs. Vorsicht in beiden Richtungen.
1: Der amtierende Europameister gewann mit 3:0 gegen Österreich. Das waren die Nachrichten. Das Wetter in Deutschland. Nachts im Osten und Süden gebietsweise Regenfälle, sonst meist trocken, 17 bis 7 Grad. Morgen an den Alpen Regen, sonst oft trocken, Höchstwerte 18 bis 28 Grad, an den Küsten stürmisch. Am Samstag im Süden und in der Mitte heiter, im Norden wechselhaftes Schauerwetter bei 19 bis 30 Grad. Es wird jetzt 23.03 Uhr.
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3: Beginnt mit der Gefahrenmeldung. Achtung, Falschfahrer auf der A4 Köln Richtung Aachen zwischen Kreuzkerpen und Langerwehe kommt Ihnen ein Falschfahrer entgegen. Fahren Sie bitte äußerst rechts und überholen Sie nicht. Entwarnung gibt es hingegen auf der A623 Saarbrücken-Friedrichsthal. Kein Falschfahrer mehr zwischen Saarbrücken-Ludwigsberg und Dreieck-Friedrichsthal. Die A1 Köln Richtung Euskirchen zwischen Köln-Niehl und Köln-Bocklemünd, 3 Kilometer Stau. Die A3 Nürnberg Richtung Passau ist zwischen Rosenhof und Wörth an der Donau-Wiesent wegen Bergungsarbeiten gesperrt. A5 Karlsruhe Richtung Frankfurt zwischen Karlsruhe-Nord und Bruchsal, 5 Kilometer Stau. A7 Hannover Richtung Kassel zwischen Nörten-Hardenberg und Göttingen, 3 Kilometer Stau. Die A9 München Richtung Nürnberg zwischen Langenbruck und Ingolstadt Süd, 3 Kilometer Stau. Die A12 Autobahn der Freiheit Frankfurt-Oder Richtung Berliner Ring ist zwischen Briesen und Fürstenwalde West wegen Bauarbeiten bis ca. 5 Uhr früh noch gesperrt. Die A14 Magdeburg Richtung Dahlen-Warsleben ist zwischen Kreuz Magdeburg und Dahlen-Warsleben weiterhin gesperrt. Die A49 Kassel Richtung Gießen ist zwischen Baunatal-Mitte und Baunatal-Süd nach einem Unfall gesperrt. Die A71 Suhl Richtung Erfurt ist zwischen Suhl-Zellermelis und Oberhof wegen Tunnelwartungsarbeiten bis ca. 6 Uhr früh gesperrt. Und die A100 Stadtring Berlin-Wilmersdorf Richtung Wedding ist zwischen Hohenzollern-Damm und Messedamm-Süd wegen Bauarbeiten bis ca. 5 Uhr früh gesperrt.
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3: Von NDR Info in Hamburg. Mein Name ist Ben Wotzny. Hallo. Und sie bewegt sich doch, die Regierungskoalition. CDU, SPD und CSU haben sich auf ein Reformpaket geeinigt. Oder ist es am Ende nur ein Päckchen? Die vier Verhandler jedenfalls sind zufrieden. Die Parteichefs Merz und Söder, Baas und Klingbeil präsentierten, oder um im Bild zu bleiben, lieferten ihr Reformpaket am Vormittag. Kirsten Gierschig war dabei.
4: Recht ausgeruht wirken die Vertreter von Union und SPD im Kanzlergarten. Es half wohl, dass die Verhandlungen noch deutlich vor Mitternacht endeten. Bundeskanzler Friedrich Merz spricht von einem guten Tag für Deutschland und kündigt mehr als 30 Maßnahmen an, mit denen Wirtschaft, Arbeitsmarkt und Sozialstaat gestärkt werden sollen. Das Reformpaket solle Lust auf Zukunft machen, sagt der Bundeskanzler.
5: Deutschland wird Schutz geben, aber nicht fesseln. Deutschland wird mutig sein, aber nicht übermütig. Deutschland wird allen Bürgerinnen und Bürgern einen Spielraum geben für ihre persönliche Lebensentwicklung und ihre Freiheit. Für all das haben wir gestern eine gute gemeinsame Grundlage gelegt in dieser Koalition.
4: Geplant sind unter anderem Steuerentlastungen, die vor allem Familien mit Kindern zugutekommen sollen. Spätestens 2028 sollen sie um bis zu 600 Euro im Jahr entlastet werden, sagt SPD-Chef und Finanzminister Lars Klingbeil. Zur Gegenfinanzierung?
6: Die Spitzeneinkommen am obersten Ende werden einen größeren Beitrag leisten. Das ist eine Frage der Fairness. Die Reichensteuer wird künftig mit 45% ab einem zu versteuernden Einkommen von 250.000 Euro gelten. Und wir führen eine weitere Stufe ab 280.000, ein höherer Reichensteuersatz von 47% ein.
4: Bei den Reformen am Arbeitsmarkt sollen ohne konkreten Grund befristete Arbeitsverträge künftig für bis zu 48 Monate zulässig sein. Zudem wird die telefonische Krankschreibung abgeschafft und Arbeitnehmer müssen ab dem ersten Krankheitstag ein Attest vorlegen. Arbeitsministerin Bärbel Baas, SPD, kündigt zudem härtere Maßnahmen gegen Sozialbetrug an.
7: Wir werden das Thema Sozialleistungsmissbrauch jetzt konzentriert angehen. Es wird im Juli im Kabinett noch einen Aktionsplan dazu geben, den wir auf den Weg bringen.
4: Im Bereich des Wohnens will die Koalition eine eigene Wohnungsbaugesellschaft gründen. Sie reagiert aber auch auf Debatten, vor allem in Berlin, zur Enteignung privater Wohnungsbaugesellschaften. CSU-Chef Söder kündigt an.
8: Wir machen jetzt ein Bundesgesetz, das solche Landesverstaatlichungen nicht möglich machen. Das ist ein gutes Signal.
4: Die Koalition ist sich zudem einig. Die bisher schon bekannten Pläne für eine Rentenreform sollen bis Ende des Jahres gesetzlich umgesetzt werden. Die Gesundheitsreform soll bereits in der nächsten Woche in Bundestag und Bundesrat beschlossen werden.
3: Die Reformen der Regierungskoalition haben auch einen Namen: Programm für Aufschwung und Beschäftigung. 34 Maßnahmen sind es insgesamt, einige Punkte daraus. Eine Reform der Einkommensteuer zum 1. Januar 2027. Sehr gut bezahlte Jobs können leichter gekündigt werden. Befristete Arbeitsverhältnisse können weiter als bisher verlängert werden. HR-Info-Moderator Werner Schliericke hat dazu mit Martin Werding gesprochen, Wirtschaftswissenschaftler und einer der fünf sogenannten Wirtschaftsweisen. Seine Frage: Von Arbeitgebern kommt Beifall, von Gewerkschaft Kritik. Deutet das darauf hin, wer hier die Gewinner und wer die Verlierer sind?
9: Also alle Beschlüsse, die man zurzeit so fassen kann, um im Bereich Arbeit und Soziales voranzukommen, haben gewisse harte Seiten und sind dann idealerweise trotzdem auch gut. Und das heißt also, wenn alle sich irgendwie so ein Stück weit belastet fühlen, dann ist das wahrscheinlich das Beste, was man erwarten kann. Was heute ja eine Rolle spielt, ist im Bereich Arbeitsmarkt, Krankschreibung und so, das sind Wünsche der Arbeitgeber. Beim Thema Rente haben sie die Kröte offenbar dann schon beinahe geschluckt, dass die Beitragssätze für sie natürlich deutlich ansteigen.
10: Wenn die Arbeitgeber sagen, hier werden Fesseln gelöst, also sinngemäß, heißt das, hier ist tatsächlich die Basis gelegt für einen Aufschwung in Deutschland?
9: Man muss das sicherlich im Einzelnen nochmal bewerten. Also die Frage, ob man ab dem ersten Tag eine Krankschreibung braucht, ist wahrscheinlich nicht ganz entscheidend für den Aufschwung. Diese Befristungsmöglichkeiten, die es jetzt gibt, da müssen Unternehmen klug mit umgehen, weil sie natürlich junge Leute auch integrieren sollten. Die sind ja knapp am Arbeitsmarkt. Also in der tatsächlichen Praxis sind das kleinere Beiträge, aber insgesamt ist es tatsächlich so, wir werden ein bisschen flexibler.
10: Wenn man jetzt die Rentenvorschläge noch sieht, die Reformvorschläge, etwa die Rente mit 63 abzuschaffen, ist das ein Punkt, der in Richtung Arbeitgeber geht, dass die wirklich sagen, wir haben jetzt endlich mal das Fachkräfteproblem angegangen auf dieser Ebene?
9: Da geht es um wesentlich mehr als nur die Arbeitgeber. Es geht tatsächlich darum, dass wir mit dieser Regelung jetzt 12 Jahre lang erfahrene Fachkräfte, die auch gut eingearbeitet waren, die im Regelfall gesund und fit waren, verloren haben auf eine Art und Weise, wo ein Arbeitgeber tatsächlich gar nicht gegen verhandeln kann. Nicht, wenn die dann abschlagsfrei in Rente gehen und nicht, wie es normal wäre, Abschläge vermeiden könnten, indem sie weiterarbeiten. Das ist schwierig und genau darum hat die Rentenkommission da zum Beispiel gesagt, das sind keine Härtefälle, diese Regelung kann weg.
10: Die Entlastung der Familien, wenn wir auf die mal schauen, mit zwei Kindern, das liegt so bei etwa 600 Euro im Jahr, sagen die Berechnungen.
9: Ja.
10: Und wird aber auch nur erreicht durch Änderungen etwa beim Kindergeld und Kinderfreibetrag, also Regelungen, die ohnehin gekommen wären. Ist das nun der große Wurf bei den Steuern, den die Koalition ja durchaus immer wieder angekündigt hat für die Mitte der Gesellschaft?
9: Das ist tatsächlich noch nicht das, was man sich eigentlich vorstellen würde. Man muss aber auch sehen, wie entsetzlich eng die Restriktionen für den Bundeshaushalt zurzeit sind. Und Einkommensteuer, das betrifft ja dann immer auch die Länder und die Kommunen. Das heißt also, hier hat man mit den verfügbaren Spielräumen etwas gemacht, was einigermaßen zielgenau wirklich die Einkommensmitte entlasten würde, wenn es so kommt. Und tatsächlich bei Höherverdienenden dann das ja auch wieder reinholt.
10: Ja, beim Spitzensteuersatz, da tut sich ja relativ wenig. Bei der Reichensteuer dagegen schon. Hat hier der Mut vielleicht gefehlt, wenn ich Sie da zu einer Stellungnahme nötigen darf, der Mut gefehlt, von ganz oben bis in die Mitte oder nach unten umzuverteilen?
9: Also erstmal, die Reichensteuer trifft ja tatsächlich Leute, die jenseits der normalen Vorstellungswelt von Arbeitnehmern verdienen. Klar, gibt es da auch ein paar von, die werden jetzt stärker belastet. Beim Spitzensteuersatz ist es so, der wird ja bisher wirklich wirksam bei Einkommen, die eigentlich zur oberen Einkommensmitte gehören. Das war traditionell ganz anders. Da musste man wirklich absoluter Spitzenverdiener sein, um die Spitzensteuersätze zu erreichen. Wenn sich daran jetzt an der Höhe des Steuersatzes nichts tut und dann die Belastung ein bisschen verschoben wird, das ist, gegeben eben die engen finanziellen Spielräume, tatsächlich das Beste, was man rausholen konnte, nehme ich an.
10: Wenn wir das große Ganze in den Blick nehmen, dass Deutschland ja Schwierigkeiten hat, vieles zu erwirtschaften, was umverteilt werden soll. Mit anderen Worten, wenn man etwas ausgeben will im sozialen Bereich, muss es irgendwo erwirtschaftet werden. Was würde Ihnen da fehlen, um dieses System am Leben zu erhalten und stabil zu halten? Was müsste kommen?
9: Also was uns zurzeit am allermeisten fehlt, ist im Grunde Innovationskraft und Dynamik in der privaten Wirtschaft. Nicht? Der Staat kann ja Wachstum im Grunde nie selber hervorrufen. Er kann Rahmenbedingungen schaffen, die besser oder weniger gut sind dafür. Aber die Wettbewerbsfähigkeitsprobleme, die wir international haben, da ist tatsächlich Konkurrenz durch chinesische Unternehmen mit unterbewerteter Währung und mit Subventionen und so nicht ganz fair. Aber auch im Technologiebereich haben unsere Unternehmen einfach zuletzt nicht ihre Spitzenstellung halten können. Von daher muss eigentlich vor allem neuer Schwung kommen.
10: Das heißt, das, was jetzt beschlossen worden ist, das betrifft wirklich exklusiv den Bereich Soziales, Rente und hat eigentlich mit den Themenfeldern, den Schwierigkeiten, die Sie jetzt skizziert haben, relativ wenig zu tun.
9: Kann man so nicht sagen. Alles trägt irgendwie bei. Natürlich müssen auch die Arbeitnehmerinnen und Arbeitnehmer jetzt über eine Besteuerung, die ja eben nicht dann den Mittelstand schon mit Spitzensteuersätzen belegt, und über Sozialabgaben, die zuletzt stark gestiegen sind und durch die Reformen nicht wirklich eingedämmt werden können, wobei ein Teil dann aber eben wirklich in eigene Altersvorsorge geht. Das ist bei der Rentenreform, die jetzt in Vorbereitung ist, ja so der gute Teil der Nachricht für die Arbeitnehmerinnen und Arbeitnehmer. Sie zahlen mehr für sich selbst, für ihre eigene Altersvorsorge. Also auch alle diese Bedingungen sind wichtig, denn Unternehmen können natürlich auch nur so innovativ sein, wie ihre Mitarbeiterinnen und Mitarbeiter motiviert sind. Aber in der Tat, so der große Wachstumsdurchbruch, der muss noch auf anderer Ebene und gar nicht nur vom Staat kommen.
11: Sagt Martin Werding, Wirtschaftswissenschaftler und einer der fünf Wirtschaftsweisen.
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0: Es ist 23.15 Uhr.
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2: Google ist aus dem Leben sehr vieler Menschen nicht mehr wegzudenken. Das Wort googeln, also das Bedienen einer Online-Suchmaschine, hat es sogar in den allgemeinen Sprachgebrauch geschafft, obwohl es zahlreiche solcher Suchmaschinen gibt. Google ist einfach eine Erfolgsgeschichte. Jetzt aber ist der Konzern vor dem Europäischen Gerichtshof gescheitert. Google muss der EU eine Milliardenstrafe zahlen, konkret 4,1 Milliarden Euro. Es geht um Android-Handys und um die Frage, wie frei Nutzerinnen und Nutzer dort wirklich wählen konnten. Nach Ansicht der EU-Kommission hat der Konzern seine Marktmacht missbraucht, indem es über Verträge und Vorinstallationen dafür sorgte, dass die Google-Suche und der Browser Chrome bevorzugt auf den Geräten landeten. Aus Brüssel berichtet Jean-Marie Magro.
3: Es wäre zu viel gesagt, dass die Verantwortlichen der EU-Kommission Freude oder Genugtuung verspüren. Zumindest lässt sich der zuständige Sprecher diese Gefühle nicht anmerken. Die Kommission nimmt das Urteil des Europäischen Gerichtshofs vom heutigen Vormittag zur Kenntnis, mit dem die Berufung von Google gegen das Urteil des Gerichts vom September 2022 in vollem Umfang zurückgewiesen wird. Schon vor 8 Jahren hatte die EU eine Strafe über 4,3 Milliarden Euro gegen den Suchmaschinenanbieter aus dem Silicon Valley verhängt. Die höchste aller Zeiten. Der Vorwurf? Hersteller, die auf Android-Geräten Google-Dienste einbinden wollten, mussten immer gleich ein ganzes Paket aus Google-Apps installieren. Darunter den Browser Chrome und die Google-Suche. Google stelle so seine Marktmacht auf Android-Geräten sicher. Nach einigen Jahren der Rechtsstreitigkeiten bestätigte das Gericht in Luxemburg nun, dass Google Herstellern von Android-Smartphones und Mobilfunkanbietern illegale Beschränkungen auferlegt habe. Die Höhe der Strafe liegt nun bei 4,1 Milliarden Euro, also 200 Millionen Euro weniger als ursprünglich. Markus Ferber, CSU-Abgeordneter im Europaparlament.
4: Google hat mit seinem Betriebssystem Android eine marktbeherrschende Stellung und hat diese zulasten der Kunden und der Verbraucher ausgenutzt. Mit der Vorschrift, bestimmte Applikationen verpflichtend mit aufzunehmen, hat sie den freien Binnenmarkt behindert. Insofern ist die Strafe angemessen.
3: Dem widerspricht Google ausdrücklich. Nach der Entscheidung aus Luxemburg teilte das Unternehmen mit, das Urteil trage den erheblichen Investitionen nicht ausreichend Rechnung, mit denen Google sicherstelle, dass Android offen, interoperabel und kostenlos bleibe. Android, heißt es in dem Schreiben, böte allen mehr Auswahl und unterstütze Tausende von Unternehmen. Die grünen Digitalpolitikerin im Europaparlament, Alexandra Gese, widerspricht.
5: Dieses Urteil ist starker Rückenwind für Europa. Es ermutigt die Europäische Kommission, Wettbewerbsrecht konsequent durchzusetzen. Das ist dringend nötig, um den freien Wettbewerb wiederherzustellen und europäische Souveränität zu ermöglichen.
3: Es ist bei weitem nicht die erste Strafe für Google in Europa. Wettbewerbshüter der EU-Kommission überziehen den Suchmaschinenanbieter immer wieder mit hohen Strafen. Bisher hat das dem Konzern nicht groß geschadet. Über das zusätzliche Geld freut sich der Finanzpolitiker Markus Ferber trotzdem.
4: Die Einnahmen fließen in den Haushalt der Europäischen Union und entlasten damit die Mitgliedstaaten bei den Beitragszahlungen. Alleine für Deutschland bedeutet dies eine Entlastung von 1 Milliarde Euro in diesem Jahr.
3: Allerdings beschäftigt die Brüsseler Europapolitiker eine Frage. Wie sollte die EU reagieren, wenn sich der Mann im Weißen Haus zu Wort meldet und nach dieser Strafe mal wieder mit höheren Zöllen droht? Der SPD-Europaabgeordnete und Handelsausschussvorsitzende Bernd Lange.
6: Wir sind klar, wir haben in unserer Umsetzung des Schottland-Deals mit den USA ein Sicherheitsnetz eingebaut. Zum einen würden wir sofort unsere Gesetzgebung wieder auf Null setzen, das heißt, die alten Zölle gegenüber amerikanischen Produkten würden wieder erhoben werden.
3: Und zum anderen hätte die EU immer noch, falls es Trump wirklich darauf anlegen wollte, das Anti-Zwangsmaßnahmen-Instrument zur Verfügung, umgangssprachlich auch die Handelsbazooka genannt. Die war, so sind sich einige Europaabgeordnete sicher, einer der Gründe, weshalb der US-Präsident zu Beginn des Jahres doch die Finger von Grönland ließ.
2: In der Ukraine hat Russland in der vergangenen Nacht einen der schwersten Luftangriffe der vergangenen Monate geflogen. Wohnhäuser wurden zerstört, zahlreiche Menschen kamen ums Leben, viele weitere wurden verletzt. Ziel war auch die Hauptstadt Kiew, wieder einmal. Dazu unsere Korrespondentin in der Ukraine, Rebecca Barth. Meine NDR-Kollegin Nina Zimmermann hat sie gefragt, wie groß ist das Ausmaß dieser Angriffe, was genau wurde beschossen und zerbombt?
7: Der Kiewer Bürgermeister Vitali Klitschko hat tatsächlich von dem größten Angriff auf die ukrainische Hauptstadt seit Beginn der russischen Vollinvasion 2022 gesprochen. Andere Experten schätzen das etwas anders ein, aber es ist offenbar mit einer der größten Luftangriffe auf Kiew gewesen. Hunderte Drohnen sind dabei eingesetzt worden, Dutzende unterschiedliche Raketen und Marschflugkörper. Und hier in Kiew erleben wir vor allem Schäden an Wohngebäuden. Da gab es offenbar direkte Treffer und das führt dann häufig eben dazu, dass mehrstöckige Wohngebäude zumindest teilweise in sich zusammenbrechen. Zum aktuellen Zeitpunkt berichten die Behörden von mehr als 20 getöteten Zivilistinnen und Zivilisten hier in Kiew. Wir gehen aber davon aus, dass sich diese Zahl auch noch ändern könnte.
8: Wie überraschend kam das für die Menschen, auch für euch zum Beispiel in Kiew? Oder hat man damit auch gerechnet, konnte sich dementsprechend auch noch vorbereiten, in Sicherheit bringen?
7: Ja, dieser Angriff hat sich etwas abgezeichnet. Die ukrainischen Geheimdienste haben gewarnt und auch gestern Abend hat Präsident Zelensky gewarnt und die Menschen dazu aufgerufen, sich wirklich in Schutzräume zu begeben. Und so haben es auch Zehntausende hier gemacht, in Kiew, aber auch in Kharkiv, in anderen großen Städten der Ukraine, haben schon am Abend Schutz in den ja doch sehr tief liegenden Metrostationen des Landes gesucht. Aber auch da ist nicht Platz für alle und nicht jeder hat bei sich zu Hause in der Nähe einen Schutzraum, einen Bombenschutzkeller. Viele Menschen bleiben eben dann doch zu Hause und es führt dann leider immer wieder dazu, dass die Menschen im Schlaf getötet werden.
8: Ist diese Eskalation vor allem auch eine Reaktion auf die ukrainischen Angriffe tief im russischen Hinterland?
7: Nein, das glaube ich nicht, denn wir erleben ja, dass diese massiven kombinierten Luftangriffe seit 2022 auf die Ukraine geflogen werden, immer auch gezielt auf Energieinfrastruktur. Immer wieder kommt es dabei zu zivilen Toten, zivilen Verletzten. Und meiner Ansicht nach ist das ein ja nicht ungewöhnlicher Schritt in der allgemeinen russischen Taktik, auch die Menschen mürbe zu machen.
8: Kann das ukrainische Militär solche Großangriffe noch effektiv abwehren? Weil jede Patriot-Rakete, die mitunter ja auch benutzt wird, das ist immens viel Geld, sehr teuer. Allein in so einer Nacht braucht wahrscheinlich die Luftabwehr davon Dutzende.
7: Ja, und genau diese Patriot-Raketen sind eben das große Problem. Da ist man abhängig von den Amerikanern, denn es ist ein amerikanisches System. Man kann versuchen, und die Ukraine versucht, das wird auch getan, über Partner, europäische Partnerländer, diese amerikanischen Systeme oder Munition dafür zu kaufen. Aber man wird diese Abhängigkeit nicht ganz los. Dieses System ist sehr effektiv gegen die ballistischen Raketen. Und das haben wir auch in dieser Nacht gesehen. Drohnen kann man sehr effektiv abwehren, aber viele von diesen ballistischen Raketen, da hat man doch große Probleme und auch die Luftstreitkräfte haben über einen Sprecher mitteilen lassen, dass der Mangel an diesen Patriot-Raketen doch sehr groß ist.
2: Rebecca Barth aus dem ARD-Studio Kiew zu den massiven russischen Angriffen auf die Ukraine.

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1: Spanien hat sich keine Blöße gegeben. Im WM-16-Finale gegen Österreich war der Europameister das klar bessere Team, gewann im WM-Stadion von Los Angeles verdient mit 3:0. Mikel Oyarzabal brachte die Spanier nach einer guten halben Stunde in Führung. Nach dem Seitenwechsel erhöhte Pedro Porro, ehe wieder Oyarzabal in der 89. Spielminute alles klar machte.
2: Aber Spanien jetzt im 16er, Achtung, das 3:0! Oyarzabal mit dem 3:0 für die Spanier. Das ist natürlich, war schon vorher klar, die Entscheidung. Spanien auf dem Weg mit großen, langen Schritten in das Achtelfinale und auch darüber hinaus, um ehrlich zu sein.
1: Findet unsere Reporterin Luise Kropf. Spanien also für die Runde der besten 16 qualifiziert, anders als die deutsche Nationalmannschaft, die ja bekanntlich krachend an der Hürde fürs Achtelfinale gescheitert ist. Nach dem frühen WM-Aus des DFB-Teams geht es jetzt um Aufarbeitung und mögliche Konsequenzen. Tim Brockmeier berichtet.
3: Schneller als gedacht hat der DFB mit der Aufarbeitung der verpatzten WM begonnen. Rund 24 Stunden nach der Rückkehr nach Deutschland kamen die DFB-Spitze und Julian Nagelsmann in der Zentrale in Frankfurt zusammen. Der Bundestrainer sollte sich vor DFB-Präsident Bernd Neuendorf, Sportdirektor Rudi Völler sowie Bundesliga-Präsident Hans-Joachim Watzke für das frühe WM-Aus rechtfertigen. Zudem soll es um einen möglichen Rücktritt als Bundestrainer gegangen sein. Nach Sportschau-Informationen soll Nagelsmann der Rücktritt nahegelegt worden sein. Die Entscheidung darüber wurde aber erstmal vertagt. Bis Mitte nächster Woche könnte sie fallen. Nagelsmanns Vertrag als Nationaltrainer läuft eigentlich noch bis nach der EM 2028. Jürgen Klopp gilt aktuell als heißester Kandidat für den Posten.
1: Und wir schauen jetzt in den Londoner Stadtteil Wimbledon zum dritten Tennis-Grand-Slam-Turnier des Jahres. Dort sind French-Open-Sieger Alexander Zverev und Jan-Lennard Struff in die dritte Runde eingezogen. Ina Kast mit den Einzelheiten.
4: Der eine gewann mit viel Drama, der andere locker leicht. Zunächst war da Jan-Lennard Struff, dessen Match gegen Brandon Nakashima beim Stand von 2:2 Sätzen vom Vortag zu Ende gespielt werden musste. Und wie? Struff war im fünften Satz mit Break zurück, schaffte es noch in den Champions-Tiebreak, lag auch dort hinten und schaffte es aber mit seiner mutigen Spielweise doch noch in die dritte Runde, wo er nun auf Medvedev trifft. Auch Alexander Zverev hat die zweite Runde von Wimbledon überstanden, allerdings mit weniger Drama. Der French Open-Sieger hatte gegen Valentin Royer aus Frankreich kaum Probleme und siegte glatt in 3 Sätzen. Ausgeschieden ist dagegen Jannik Hanfmann gegen Karen Khachanov. Der Russe spielte konzentriert und souverän. Auf dem Center Court ist der frühere Wimbledon-Finalist Matteo Berrettini nach seinem Drittrundeneinzug frenetisch gefeiert worden. Hinter dem Italiener liegen viele Verletzungen. Früher am Tag hat auch Titelverteidiger Świątek im Schnelldurchlauf gegen Pliskova gewonnen.
1: Und Struff muss bereits morgen Nachmittag wieder ran. Zverev spielt erst am Samstag wieder. Dann beginnt auch das nächste sportliche Highlight in diesem Sommer, die Tour de France. Rund 3.300 Kilometer, 21 Etappen, 184 Radrennfahrer. Das sind die Eckdaten. Der große Favorit auf den Gesamtsieg ist wieder einmal der slowenische Radstar Tadej Pogačar. Ein Mitfavorit auf die Podiumsränge ist auch der deutsche Florian Lipowitz.
5: Ja, ich mache mir nicht allzu große Erwartungen mal am Start. Ich will Tag für Tag schauen. Ich glaube, letztes Jahr hat es auch ganz gut funktioniert und dann müssen wir einfach schauen, was dann auch in der dritten Woche passiert, weil ich denke, da wird sich die Tour entscheiden.
1: Also der Gesamtdritte des Vorjahres stapelt erst einmal tief. Los geht's am ersten Wochenende mit einem Mannschaftszeitfahren in Barcelona.
6: Das war der Sport mit Irina Gneb.
7: Bei einem Transportunternehmen machen die Dieselpreise oft ein Drittel der Betriebskosten aus. Da haut die Energiekrise gerade richtig rein.
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1: Um 23.30 Uhr mit Wolfgang Berger. Die Spitzen der Regierungskoalition haben ihre Reformpläne gegen Kritik verteidigt. Ärztegewerkschaften und Opposition hatten sich unzufrieden gezeigt wegen schärferer Regeln für Krankschreibungen im Job. Aus der Nachrichtenredaktion Tabia Tschöpe.
2: Keine Krankschreibung mehr per Telefon und Attestpflicht ab Tag 1. Das hält Bundeskanzler Merz für nötig, um hohe Krankenstände zu senken. Der ARD sagte er, damit knüpfe die Bundesregierung an die Zeit vor Corona an. Unternehmen hätten außerdem die Möglichkeit, eigene Regelungen zu treffen. Vizekanzler Klingbeil warnte davor, sich in Klein-Klein-Debatten zu verlieren. Bei NTV betonte er, dass die Regierung bei der Umsetzung praktikable Lösungen anstrebe. Ziel sei, das Ganze so hinzubekommen, dass niemand, der krank sei, direkt zum Arzt gehen müsse. Ärzte und Gewerkschaften befürchten durch die neuen Pläne überfüllte Praxen und einen hohen bürokratischen Aufwand.
1: Ein internationales Netzwerk von Vergewaltigern haben Ermittler aus Deutschland, Großbritannien, den USA und 6 weiteren Ländern ausgehoben. Mehr als 150 Täter und Opfer sind identifiziert. Ausgangspunkt für die Ermittler war eine Recherche der NDR-Investigativsendung Steuerung F. Sie deckte auf, wie die Männer übers Internet ihren massenhaften Missbrauch organisierten. Aus London, Franziska Hoppen.
3: Die Nutzer feuerten sich dort gegenseitig an, teilten Tipps zu Betäubungsmitteln. Ihre Opfer kamen häufig aus dem engsten Umfeld, waren Ehefrauen, Schwestern, Töchter. Mit ihrer Recherche lösten die Investigativjournalistinnen eine internationale Ermittlungsoperation aus unter dem Namen Medusa, die nun erstmals im großen Stil gegen das Vergewaltigernetzwerk vorgegangen ist. Das teilten das Bundeskriminalamt und die britische National Crime Agency heute in London mit. Weltweit wurden bereits 156 Opfer und Täter identifiziert, 113 Ermittlungsverfahren ausgelöst, es kam zu 57 Festnahmen.
1: Bei einer Explosion im Zentrum der syrischen Hauptstadt Damaskus sind nach staatlichen Angaben mindestens 9 Menschen getötet worden. Darunter sollen mehrere Anwälte sein, zudem gäbe es 22 Verletzte. Laut Innenministerium detonierte der Sprengsatz in einem Café in der Nähe des Justizpalastes. Dort laufen seit mehreren Wochen Prozesse gegen Vertreter aus dem Apparat des gestürzten Machthabers Assad. Dabei stehen hochrangige Funktionäre vor Gericht, denen Gewalttaten im Auftrag der früheren Regierung vorgeworfen werden. Das Wetter in Deutschland. Nachts im Osten und Süden gebietsweise Regenfälle, sonst meist trocken, Tiefstwerte 17 bis 7 Grad. Morgen an den Alpen Regen, sonst oft trocken, Höchstwerte 18 bis 28 Grad, an den Küsten stürmisch. Am Samstag im Süden und in der Mitte heiter, im Norden wechselhaftes Schauerwetter 19 bis 30 Grad, am Sonntag Wolken und Schauer, einzelne Gewitter, von der Eifel bis nach Schwaben freundlich bei 19 bis 31 Grad. Das waren die Nachrichten.
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4: Entwarnung auf der A4 Köln-Aachen. Kein Falschfahrer mehr zwischen Kreuzkerpen und Langerwehe. Eine Gefahreninformation für Niedersachsen. In Backede kommt es zu einem Brand. Schließen Sie die Fenster und Türen und schalten Sie die Lüftungen und Klimaanlagen ab. A1 Köln Richtung Euskirchen zwischen Köln-Niel und Köln-Bocklemünd. 3 Kilometer Stau. Die A3 in Nürnberg Richtung Passau ist zwischen Rosenhof und Wörth an der Donau-Wiesen wegen Bergungsarbeiten gesperrt. A5 Karlsruhe Richtung Frankfurt zwischen Karlsruhe Nord und Bruchsal 5 Kilometer Stau. A9 München Richtung Nürnberg zwischen Langenbruck und Ingolstadt Süd 3 Kilometer Stau. Die A12 Autobahn der Freiheit Frankfurt-Oder Richtung Berliner Ring ist zwischen Briesen und Fürstenwalde West immer noch wegen Bauarbeiten und das noch bis ca. 5 Uhr früh gesperrt. Die A14 Magdeburg Richtung Dahlen-Warsleben ist zwischen Kreuz Magdeburg und Dahlen-Warsleben weiterhin gesperrt. Die A71 Suhl Richtung Erfurt ist zwischen Suhl-Zellamelis und Oberhof wegen Tunnelwartungsarbeiten bis ca. 6 Uhr früh gesperrt. Und die A100 Stadtring Berlin-Wilmersdorf Richtung Wedding ist zwischen Hohenzollerndamm und Messedamm Süd wegen Bauarbeiten bis ca. 5 Uhr früh gesperrt.
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4: Heute mit Ben Wozny im Studio. Schön, dass Sie dabei sind. Genau 6 Monate ist es her, als die Vereinigten Staaten in einer beispiellosen Operation Venezuelas Langzeitmachthaber Nicolas Maduro und seine Frau entführt und außer Landes gebracht haben. Danach hat dessen Vizepräsidentin Delcy Rodriguez die Regierung übergangsweise übernommen. Die USA, von Venezuela viele Jahre als imperialistischer Feind betrachtet, wurde zwangsweise neuer Freund. Es wurden Sanktionen gelockert, politische Gefangene freigelassen und Proteste wieder zugelassen. Alles wirkte wie ein politischer und wirtschaftlicher Neuanfang, bis am 24. Juni die schwersten Erdbeben seit Jahrzehnten Venezuela erschütterten. Die Katastrophe legte schonungslos die Schwächen des Staates offen. Jenny Barke berichtet über ein Land, das nach 6 Monaten zum zweiten Mal eine Zeitenwende erlebt.
5: Rettungskräfte stehen auf einem Trümmerhaufen. Sie ziehen eine erschöpfte Frau unter dem Geröll hervor. Sie lebt. Wie heißen Sie? Diomaris Mata. Die junge Frau wird von Freiwilligen weggetragen. Dann bittet ein Mann mit einem Megafon um Ruhe. Damit man unter dem zusammengefallenen Gebäude mögliche Hilferufe hören kann. In nur 39 Sekunden haben 2 Erdbeben das zunichte gemacht, woran Venezuela seit Monaten geglaubt hat. Die Hoffnung auf einen Neuanfang. Das Erdbeben werde für die Regierung zum Stresstest, sagt Phil Ganzen von der Crisis Group Venezuela.
6: Diese Katastrophe legt die mangelnde Leistungsfähigkeit offen, die Improvisation und Korruption. Ein Staat, der vorgegeben hat, alles im Griff zu haben, dabei mangelt es an allem, vor allem an Führung und Koordination.
5: Dabei hatte Interimspräsidentin Delcy Rodriguez zeigen wollen, wie offen ihr Land ist. Nach der Festnahme des Langzeitmachthabers Nicolás Maduro hat sie eine politische und wirtschaftliche Kehrtwende hingelegt, kündigte die Freilassung politischer Gefangene an, hat Maduro treue Minister entmachtet, eigene Vertraute eingesetzt. Den mächtigen Verteidigungsminister degradierte sie zum Landwirtschaftsminister. Für die Katastrophe war das Regime nicht gewappnet. Die Wut der Bevölkerung ist groß, die eigene Regierung habe zu spät, zu unkoordiniert und vielerorts schlicht nicht ausreichend auf die Erdbeben reagiert. Bei einem Besuch in einem besonders verwüsteten Viertel in Caracas wird Delcy Rodriguez ausgebuht. Raus, raus, rufen sie.
7: Sie machen aus der Tragödie eine politische Kampagne. Unsere Kinder helfen seit 3 Tagen als Freiwillige. Und ihr habt sie weggeschickt? Warum? Nur damit niemand sieht, dass die Regierung gar nichts für das Volk macht.
5: Zehntausende sind nach den Beben obdachlos. Schon jetzt leben 70% der Bevölkerung in Armut. Zum Vergleich, der Mindestlohn liegt mit Bonuszahlungen aktuell bei 240 US-Dollar monatlich. Ein Stück Butter, 200 Gramm, kostet im Supermarkt gerade 9 US-Dollar. Vor den Erdbeben hofften viele, dass der Aufschwung kommt. Jetzt, da sich Venezuela für Investoren geöffnet hat. Etwa 100 Milliarden US-Dollar müsste man laut US-Analysten investieren, um die maroden Förderanlagen zu reparieren. Anfang des Jahres sah Venezuelas Regierung Investitionen von 1,4 Milliarden US-Dollar für 2026 voraus. 70 mal so viele Investitionen bräuchte es also noch.
0: Wirtschaft.
4: Der globale Halbleitermarkt boomt und steuert auf ein Rekordvolumen zu, angetrieben von massivem Ausbau der KI-Infrastruktur, Rechenzentren und Cloud-Diensten. Passend dazu hat der Halbleiterkonzern Infineon heute Vormittag eine neue Produktionsstätte in Dresden eröffnet. Sie soll zentraler Baustein für wichtige Zukunftstechnologien liefern und Europa damit zugleich bei der Mikrochip-Produktion unabhängiger machen. Das Unternehmen hat nach eigenen Angaben rund 5 Milliarden Euro in das Werk investiert. Daniel Schrödel berichtet.
8: Der deutsche Halbleiterriese Infineon hat seinen Neubau 3 Monate früher fertiggestellt als geplant. Für Vorstandschef Jochen Hanebeck geht von der bislang größten Einzelinvestition des Unternehmens ein Impuls für Deutschland und Europa aus.
9: Mit dieser hochmodernen Fertigung werden wir auch künftig die Dekarbonisierung und die Digitalisierung weiter vorantreiben. Hier fertigen wir Produkte, die den Ausbau erneuerbarer Energien, Fahrzeuge der Zukunft ermöglichen, sauberer, sicherer, smarter und KI-Rechenzentren zum Laufen bringen.
8: Produziert werden in der neuen Fabrik sogenannte Leistungshalbleiter. Dafür nimmt Infineon aus der eigenen Tasche rund 4 Milliarden Euro in die Hand. Knapp 1 Milliarde Euro staatliche Fördergelder kommen dazu. Für Bundesdigitalminister Carsten Wildberger, CDU, der Kanzler Merz aus Termingründen in Dresden vertritt, ist das Geld gut angelegt.
10: Was hier produziert wird, macht andere Zukunftstechnologien, inklusive der KI, Mobilität, Energie eben erst möglich. Souverän ist eben nur der, wer die entscheidenden Technologien versteht, beherrscht und auch selbst skalieren kann. Genau darum geht es in diesen Zeiten, um die Handlungsfähigkeit des Standorts Deutschland.
8: Bislang kommen die Chips überwiegend aus Asien. Die EU will aufholen und setzt großzügig subventioniert auf eigene Produktion. Dresden spielt dabei in Europa eine zentrale Rolle. Bereits 85.000 Beschäftigte arbeiten im Freistaat in der Mikroelektronikbranche. Sachsens Ministerpräsident Michael Kretschmer spricht von einem weiteren Meilenstein für den Standort.
11: Und Infineon hat sich entschieden für diese Investitionen vor 3 Jahren, weil sie gesagt haben, das ist der beste Standort für Mikroelektronik. Wenn man sich anschaut, 5 Milliarden Euro bei einem Gesamtumsatz im vergangenen Jahr von 15 Milliarden, das ist eine irre Investitionssumme.
8: Rund 1.000 neue Jobs entstehen allein in dieser Fabrik. Heißt, jeder neue Arbeitsplatz hier wird mit rund 1 Million Euro Steuergeld gefördert. Ökonomen bezweifeln mitunter, dass Milliardenhilfen für Neuansiedlungen nötig sind, weil der Chipmarkt ohnehin wächst. Infineon-Vorstandschef Hanebeck hält dagegen.
12: Ich glaube, die Vergleiche hier pro Mitarbeiter springen zu kurz, weil auf der einen Seite schaffen wir viele, viele Arbeitsplätze hier auch im Ökosystem, also nicht nur bei Infineon. Und zum anderen muss man realisieren, dass die Halbleiterindustrie zu einer der kapitalintensivsten Industrien in der Welt gehört, vor allen Dingen in der Größe.
8: Fest steht, mit der neuen Fabrik verdoppelt Infineon seine Produktionskapazitäten in Dresden. Und die Chipindustrie in Sachsen wächst weiter. Schon im nächsten Jahr will das Joint Venture ESMC die nächste große Chipfabrik eröffnen. 2028 plant GlobalFoundries dann noch eine weitere Werkseröffnung in Dresden.
4: Daniel Schrödel über den boomenden Halbleitermarkt.
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4: Den Klimawandel haben wir ganz schön zu spüren bekommen bei der Extremhitze der vergangenen Woche und dem anschließenden Starkregen in manchen Regionen danach. Solche Extremwetterphänomene kommen nach Einschätzung von Meteorologen wohl immer häufiger vor und sie stellen Landwirte vor große Herausforderungen, vor allem im Ackerbau. Sie müssen mit langen Trockenperioden, Starkregenereignissen und hohen Temperaturen zurechtkommen. Aber wie darauf reagieren? Im bayerischen Mittelfranken hat sich ein Bündnis gegründet, das versuchen will, Antworten auf diese Frage zu finden. Vera Held stellt es in ihrer Deutschland-Reportage vor.
13: Leichter Nieselregen prasselt auf den Maisacker von Thorsten Sturm aus dem fränkischen Obernzenn. Seit Wochen der erste Regen. Das Frühjahr war, wie auch schon im Jahr zuvor, sehr trocken.
14: Wir haben jetzt eigentlich Niederschlag bekommen, letzte Woche 40 Liter. Aber zuvor haben wir so wenig Niederschlag gekriegt, wie seit Jahrzehnten eigentlich, ne, muss man sagen. Also wir haben irgendwo 30 Liter im April gekriegt, 19 im März und im Mai auch nochmal, ich glaube 32, also sehr, sehr wenig. Und jetzt haben wir da viel Wasser bekommen. Für manche Bestände war es zu spät, muss man auch sagen. Also das ist immer eine Verschiebung. Entweder regnet total viel oder es regnet einmal gar nichts.
13: Trockenheit oder Starkregenereignisse, das stellt die Landwirte vor große Herausforderungen. Wie sollen sie ihren Boden bearbeiten, dass trotz dieser Wetterextreme genug wächst? Wie können sie das Wasser in der Fläche halten und ihren Boden vor Erosion bei Starkregenereignissen schützen? An der Oberen Altmühl in Mittelfranken soll bei diesen Fragen ein neues Bündnis helfen. Heimat, Boden, Wasser heißt es. Der Bayerische Bauernverband, kurz BBV, arbeitet dabei mit verschiedenen staatlichen Institutionen zusammen, erklärt Ottmar Braun, Direktor des BBV-Bezirksverbands Mittelfranken.
15: Das ist eine Gemeinschaftsaufgabe, die wir auch zusammen, und das ist auch eine Besonderheit, zusammen mit dem Wasserwirtschaftsamt in Ansbach, mit dem Amt für ländliche Entwicklung in Mittelfranken und dem Amt für Ernährung, Landwirtschaft und Forsten in Ansbach gemeinsam bearbeiten, gemeinsam nach Lösungen suchen, auf Augenhöhe miteinander arbeiten und eben im Sinne der gemeinsamen Ziele das voranbringen wollen.
13: Lösungen suchen und auch voneinander lernen. Das will auch der 39 Jahre alte Landwirt Thorsten Sturm aus Obernzenn. Er hat auf seinem Bauernhof mehrere Standbeine. Biogas, Mastschweine und Ackerbau. Der junge Mann mit den dunklen Haaren steht auf einem seiner Äcker und kontrolliert die etwa 40 cm hohen Maispflanzen. Sie entwickeln sich trotz der Frühjahrstrockenheit gut. Sturm versucht auf seinen insgesamt 350 Hektar Ackerland neue Wege zu gehen, um den veränderten Klimabedingungen zu begegnen. Unter anderem mit dem Versuch, Humus aufzubauen.
14: Der Humus ist eine ganz entscheidende Rolle im Ackerbau und auch wie im Hausgarten bei den normalen Leuten. Ne? Die kaufen ja immer Pflanzerde, dass alles schön gedeiht und wächst. Und genauso ist es auf dem Acker. Der Humus speichert Wasser, der Humus gibt, wenn es Wärme hat, geben die Bakterien und was da drin arbeiten, Stickstoff, Phosphor, Nährstoffe frei, buffert auch mal über eine Trockenperiode mit Nährstoffen.
13: Humus wirkt im Boden wie ein Schwamm. Er speichert Wasser und Nährstoffe. Doch mehr Humus auf den Acker zu bekommen, ist nicht einfach, erklärt Thorsten Sturm. Durch die Trockenheit und Hitze wird Humus abgebaut. Der Boden verliert an Qualität.
14: Mit unserer aktuellen Situation, dass wir extrem viel Sonneneinstrahlung haben, extrem viele heiße Tage, ist es eigentlich eher ein Kampf zu sagen, nicht, dass ich den Humus steichern will, sondern dass ich ihn vielleicht nur noch erhalten möchte und verhindern möchte, dass wir Humusabbau haben. Weil wenn die Sonne auf dem blanken Boden im Sommer runterbrennt, da geht einfach Humus verloren.
13: Die Idee ist es, den Boden so wenig wie möglich zu bearbeiten. Thorsten Sturm zeigt auf eine Wiese neben seinem Maisacker. Solches Grünland, also Wiesen und Weiden, sind sein Vorbild für den Humusaufbau.
14: Früher, wenn mal ein Grünland umgebrochen worden ist, ne, und daneben ein schlechter Acker war, das Grünland war immer viel humoser. Und was ist auf dem Grünland anders gewesen? Es ist eigentlich nie eine Bodenbearbeitung gemacht worden und es war ständig grün. Und dasselbe probieren wir eigentlich ein wenig am Acker. Ne? Man versucht eigentlich immer, was Grünes drauf zu haben und ein wenig weniger Bodenbearbeitung zu machen.
13: Das bedeutet, nach der Ernte wachsen Zwischenfrüchte, etwa Leguminosen wie Ackerbohnen oder Klee oder Mischungen aus verschiedenen Pflanzenarten, idealerweise in Direktsaat. Dabei säen Landwirte die Samen direkt auf den Boden, ohne den Acker vorher zu pflügen oder zu grubbern. So bleibt der Boden möglichst ungestört. Jeder Eingriff in den Boden, der vermieden werden kann, sei wichtig, meint Landwirt Thorsten Sturm. Darum will er auch die Art des Maisanbaus verändern.
14: Hier haben wir jemanden versucht, da haben wir streifenweise gelockert. Das heißt, nur da, wo der Mais dann abgelegt wird, haben wir jetzt irgendwo Anfang März mit einem speziellen Gerät und einem GPS-Empfänger auf dem Gerät haben wir gelockert, die Spuren genau aufgezeichnet, wo gelockert worden ist und dann die Daten davon wieder auf den Schlepper übertragen und auch wieder genau mit GPS auf diese gelockerte Spur gesät. Und der Mais präsentiert sich aktuell sehr schön.
13: Der Mais, den er auf seinen Versuchsflächen mit der sogenannten Strip-Till-Methode gepflanzt hat, wachse genauso wie der auf seinen anderen Maisanbauflächen, dort, wo er noch konventionell mit mehr Bodenbearbeitung anbaut. Ein abschließendes Fazit will der Landwirt aber erst nach der Ernte ziehen. Dass mit dieser neuen Art des Anbaus auch große Teile der Zwischenfrucht auf dem Acker bleiben, hat aus Sicht des Bauernverbandes einen weiteren Vorteil. Es gibt weniger Bodenerosion. Denn gerade trockene, offene Ackerflächen sind bei Starkregenereignissen ein Problem, sagt Ottmar Braun vom BBV.
15: Dann fließt eben nicht nur das Wasser in den Fluss, sondern da wird dann auch eben wertvoller Boden mitgenommen, Bodenerosion. Das gilt es zu verhindern. Es werden Nährstoffe mit weggeschwemmt, die eigentlich im Gewässer ja nichts zu suchen haben, sondern die Nährstoffe sollen dem Pflanzenwachstum dienen und am Ende wieder der Nahrungsmittelversorgung.
13: Zudem verschlemmt der Ackerboden die Flüsse und bedroht damit den Lebensraum von Kleinstlebewesen im Wasser. Auch nahegelegene Seen sind betroffen. Die Nährstoffe, die aus der Düngung stammen, begünstigen das Blaualgenwachstum, etwa im Altmühlsee im fränkischen Seenland. Im Bündnis Heimat, Boden, Wasser sollen Ansätze und Arbeitsmethoden erarbeitet werden, mit dem Ziel, dass am Ende alle davon profitieren, sagt Thomas Keller, Leiter des Wasserwirtschaftsamtes Ansbach und einer der Bündnispartner.
16: Es bringt dem Grundwasser was, es bringt der Pflanzenproduktion was, weil wir das Wasser in der Fläche halten. Wenn ich das Wasser auf der Fläche halte, Wasserrückhalt ist gleich auch Nährstoffrückhalt, weil der Boden mit dem wertvollen Dünger und dem Humus nicht aberodiert wird ins Gewässer. Und jetzt sind wir bei der Alme schon oder bei den Zuflussgewässern. Wenn der Boden auf der Fläche bleibt, da gehört er hin, Lebensgrundlage für den Landwirt. Uns tut er in der Almöl und fortwährend dann im Almüsse eben weh, weil es da eigentlich nichts verloren hat.
13: Das Wasser und damit den Boden in der Fläche zu halten, wird in Zukunft

0: Pauschale Lösungen gibt es nicht. Je nach Bodenbeschaffenheit oder Witterung sind verschiedene Ansätze nötig. Zurück auf dem Maisacker bei Thorsten Sturm. Auf seinen Flächen reagiert er flexibel, auf Wetter und Pflanzenwachstum.
1: Man verfolgt ein gewisses System, aber man muss dann auch rechtzeitig mal die Bremse reinziehen und sagen, das wird nichts mehr. Wir müssen jetzt halt pflügen oder wir müssen jetzt den Gruppe raus, dass da noch ein richtiger Bestand wachsen kann. Ne? Also nicht so festklammern an den einen System bis ans Ende und dann hat man keinen Ertrag. Ich meine, wir leben von dem, was aufwächst, ne? Nicht vom Regenwürmern suche immer. Ne? Das muss auch unterm Strich alles passen.
0: Aber wie es bis jetzt aussieht, kann der Land

0: mindestens 4 bis 5 Bodenbearbeitungsgänge gespart. Und der Maisbestand sieht Stand heute, optisch steht er überhaupt den anderen Bestand nichts nach. Wir wollen abwarten, wie die Ergebnisse dann im Herbst werden. Wir fahren alles über die Waage oder dreschen auch die Bestände. Und dann können wir nur richtig vergleichen. Aber aktuell haben wir uns definitiv am Hektar 150 bis 200 Euro Bodenbearbeitung gespart.
1: Das und die Aussicht auf einen klimaresistenteren Boden kann Anreiz für die Landwirte sein, sich die Erkenntnisse des Bündnisses Heimat, Boden, Wasser anzusehen. Und auch, weil die Zeit drängt. Ottmar Braun vom Bauernverband.
2: Man kann und braucht nicht warten, bis die Politik sich endlich in diese Richtung bewegt und Dinge auf den Weg bringt. Das dauert leider alles viel zu lange mit Blick eben auf den Klimawandel, auf die Probleme und Herausforderungen unserer Zeit. Und deswegen ist es schon ein Musterbeispiel, das durchaus nachahmenswert sein kann für andere Regionen in Bayern.
1: Über sogenannte Bodenschutztage will das Bündnis Heimat, Boden, Wasser seine Erkenntnisse den Landwirten an der Oberen Altmühl weitergeben und ihnen zeigen, wie sie ihre Böden so bewirtschaften können, dass sie Wasser speichern, Erosion verhindern und trotzdem wirtschaftlich arbeiten können. Ansätze, die, wenn sie funktionieren, weit über Mittelfranken hinaus Vorbild sein könnten.
3: Stadtlandmensch, die Deutschland-Reportage heute von Vera Held aus Mittelfranken.
4: Kultur.
3: Ein emotionales Drama über Mut und Menschlichkeit. Dieser Satz verrät, jetzt geht es um einen Kinofilm. Kurze Zusammenfassung. Aus einer spontanen Hilfsbereitschaft wird eine der ungewöhnlichsten Rettungsaktionen der vergangenen Jahre. Junge Freiwillige gründen eine Initiative, kaufen ein Schiff und fahren ins Mittelmeer, um Menschen aus Seenot zu retten. Der Film 23.000 Leben erzählt diese wahre Geschichte jetzt auf der Leinwand. Anna Wollner hat den Film bereits gesehen.
5: Im Sommer 2015 erreichten Hunderttausende Geflüchtete Deutschland und Europa. Sie flohen vor Krieg und Gewalt, suchten Schutz oder eine bessere Zukunft.
6: Es ist eine Geschichte, die noch keine 10 Jahre zurückliegt und trotzdem wirkt, als stamme sie aus einer anderen Zeit. Eine Zeit, in der in Deutschland nicht nur über Flucht diskutiert wurde, sondern viele Menschen ganz konkret helfen wollten. Genau dort setzt Markus Gollers Film 23.000 Leben an. Im Mittelpunkt steht Lukas, gespielt von Louis Hofmann. Er arbeitet in einem Supermarkt, engagiert sich zunächst ehrenamtlich für Geflüchtete und kommt irgendwann an einen Punkt, an dem ihm das nicht mehr reicht.
7: Ich meine, da sind teilweise über 100 Menschen auf so einem Schlauchboot oder sogar über 1000 Leute in einem alten Holzboot. Die haben keine Rettungswesten, das heißt, wenn die kentern, dann ertrinken die, weil niemand da ist, der sie retten kann. Und ich frage mich, ob es nicht möglich wäre, ein Schiff zu kaufen, um den Menschen da unten zu helfen.
8: Ein Schiff kaufen?
7: Ja, das geht. Im Internet gibt's ganz viele.
6: Gemeinsam mit anderen jungen Menschen gründet er eine Initiative, sammelt Geld und kauft schließlich ein Schiff, um Menschen auf dem Mittelmeer zu retten. Als Louis Hofmann das Rollenangebot bekam, hat er keine Sekunde gezögert.
9: Ich war 18 damals, 2015, wo es den großen Schub von Geflüchteten, die große Fluchtwelle sozusagen gab, wie sie damals genannt wurde. Und irgendwie das Gefühl der Solidarität und der Verantwortung, die wir wieder übernehmen müssen. Und eigentlich hat sich aber nichts verändert an den Menschen, die immer noch flüchten müssen, weil sie verfolgt werden oder weil sie eben kein sicheres Zuhause mehr haben. Und deswegen war ziemlich schnell für mich klar, ich muss da mitmachen.
6: 23.000 Leben erzählt nicht die Geschichte großer Heldinnen und Helden. Der Film zeigt vielmehr, wie aus einer Idee eine Bewegung wird. Wie junge Menschen lernen, Spendenkampagnen zu organisieren, Unterstützer zu finden und gegen politische Widerstände anzukämpfen. Die Dynamik innerhalb der Gruppe, die Mischung aus Idealismus, Überforderung und Euphorie, wirkt glaubwürdig und wird von Louis Hofmann, Marla Emde, Frederik Lau und Katharina Stark überzeugend getragen. Sobald das Schiff schließlich in See sticht, verändert sich auch der Film. Die Kamera rückt näher an die Figuren heran. Die Bilder werden unruhiger, die Situation existenzieller.
10: Stay calm, everybody stay calm. You've got your life vest. Hold on to them, okay? Hold on to them and go

0: Die Rettungsszenen entwickeln eine enorme Wucht. Überfüllte Schlauchboote, Menschen im Wasser, Chaos an Deck. Das Filmteam ist von ehemaligen Mitgliedern des echten Schiffes der Juventa beraten worden. Deshalb wirkt der Film erschütternd und berührend zugleich.
1: Also eine Situation, die ich nicht vergessen werde, ist die erste Rettung, die wir gedreht haben, wo bei den ersten zwei Takes auf jeden Fall es so wenig mit Fiktion zu tun hatte, sondern es ging wirklich darum, dass ich als Luis mit dem Schlauchboot dem Menschen nicht zu nahe komme, dass ich achte, dass es allen gut geht. Ich hatte vielmehr plötzlich wirklich die Position von Lukas und das hat mich einfach danach zerrissen, dass der Moment dann auch mit dem Cut vorbei war, das in der Realität natürlich nicht so ist. Da hatte ich das erste Mal so ein annähendes Gefühl dafür, wie das eben wirklich bei den Rettungen, wie belastend das physisch als auch emotional ist.
0: 23.000 Leben ist ambitioniert, streckenweise überambitioniert, aber in Zeiten, in denen die Diskussion über Flucht häufig abstrakt geführt wird, erinnert dieser Film daran, dass hinter jeder Zahl ein Mensch steht. In diesem Fall aber macht die Dringlichkeit des Themas jedes filmische Pathos wett.
2: Der Film 23.000 Leben läuft ab morgen in unseren Kinos und dann in zwei Wochen auch bei Netflix.
3: Standpunkte.
2: Die schwarz-rote Koalition hat sich auf eine Reform der Einkommensteuer geeinigt. Auch bei Bürokratie und Krankschreibung soll sich etwas ändern. Unsere Gastkommentatorin, die Chefreporterin Politik beim Stern, Miriam Holstein, ist nicht restlos überzeugt.
4: Ein englisches Sprichwort lautet: The proof of the pudding is in the eating. Frei übersetzt: Wie gut ein Pudding ist, zeigt sich erst beim Probieren. Was die Regierung nach nur wenigen Stunden Koalitionsausschuss vorgelegt hat, wirkt auf den ersten Blick wie ein Dessert mit einigen guten Zutaten. Der Abbau von Berichtspflichten kann Unternehmen tatsächlich entlasten. Auch die Flexibilisierung des Arbeitsmarkts und der Ausbau digitaler Infrastruktur setzen richtige Impulse für mehr Wachstum. Bei der Steuerreform lohnt jedoch der genauere Blick. Ein großer Teil der versprochenen rund 10 Milliarden Euro Entlastung besteht aus der Anpassung an die Inflation und dem Ausgleich der kalten Progression. Echte zusätzliche Entlastungen fallen deutlich kleiner aus. Entscheidend ist am Ende immer der Gesamtgeschmack. Für diese Regierung steht der Puddingtest noch aus.
2: Etwas optimistischer als unsere Gastautorin Miriam Holstein vom Stern sieht es Marc Schieritz von der Zeit. Er sagt im Was-Jetzt-Podcast:
5: Da sind wirklich Maßnahmen dabei, die das Potenzial haben, mittelfristig Deutschland voranzubringen. Also da denke ich vor allem an den Bürokratieabbau. Das sind ganz wichtige Dinge. Die sind jetzt nicht so schlagzeilenträchtig, aber Genehmigungsverfahren, diese Dinge halten wirklich Unternehmen auf. Ich würde auch sagen, dass die Flexibilisierung des Arbeitsmarkts jetzt kurzfristig in der jetzigen Lage hilft. Ich würde auch sagen, dass die Steuerreform im Prinzip auch wichtige Elemente hat. Also das wird jetzt nicht die Welt verändern. Ja, das heißt nicht, dass der Aufschwung morgen da ist, aber das ist schon ein Paket, das viele sinnvolle Ansätze hat und ich würde sagen, in die richtige Richtung geht.
2: Marc Schieritz von der Zeit. Heftige Kritik kommt vor allem an den schärferen Regeln bei der Krankschreibung. Schon ab dem ersten Krankheitstag soll ein Attest Pflicht werden. Die telefonische Krankschreibung soll wegfallen. Dazu schreibt die Rhein-Neckar-Zeitung aus Heidelberg:
6: So viel zum Anspruch, das Land zu entbürokratisieren, auf Pragmatismus zu setzen, Optimismus zu verbreiten. Die Beschlüsse zur Krankschreibung tun genau das Gegenteil. Den Arztpraxen, die verständlicherweise Sturm laufen, bescheren sie unnötige Arbeit und Infektionsrisiken. Den Patienten sowieso. Die Wirtschaft ankurbeln werden sie nicht. Aber Friedrich Merz hängt an der Fiktion, dass die telefonische Krankschreibung den Krankenstand erhöhe, wofür es keinen stichhaltigen Nachweis gibt. Sie war eine pragmatische Lösung, die zugegeben auf Vertrauen in die Ärzte und deren Kenntnis ihrer Patienten setzt. Der Kanzler, der die Bürger grundsätzlich für arbeitsscheue Drückeberger zu halten scheint, kann es nicht aufbringen.
2: Das waren die Standpunkte. Zusammengestellt hat sie heute Johannes Zuber.

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1: Um 0 Uhr mit Wolfgang Berger. Bundeskanzler Merz hat die geplanten Änderungen bei Krankschreibungen gegen Kritik verteidigt. Im ARD-Brennpunkt sagte er, die Regelung helfe, die hohen Krankheitsstände in Deutschland zu senken. Aus Berlin Dietrich Karl Meurer.
2: Die Regelung knüpfe an die Zeit vor der Corona-Pandemie. Merz erläutert, Unternehmen könnten davon aber abweichen und eigene Vereinbarungen treffen. Für die Wirtschaft plant die Bundesregierung unter anderem weniger Bürokratie und Änderungen im Datenschutzrecht. Merz erwartet davon deutliche Vorteile für Unternehmen. Für das kommende Jahr strebt er wieder ein Wirtschaftswachstum von mehr als 1% an. Zudem kündigt Merz für den Herbst weitere Gespräche über eine Reform des Arbeitszeitrechts an.
1: Kurz vor dem NATO-Gipfel in Ankara hat US-Präsident Trump erneut gegen Deutschland und andere Verbündete ausgeteilt. Trump bezeichnete deren Beiträge für das Verteidigungsbündnis auf der Plattform Truth Social wörtlich als lächerlich. Zu Deutschland schrieb der US-Präsident, dass Berlins Beiträge deutlich niedriger als die Londons und Roms seien. Wie Trump zu dieser Annahme kommt, blieb unklar. Aus dem NATO-Jahresbericht geht hervor, dass Deutschland 2025 bei den Verteidigungsausgaben an Position 2 lag. Verdi ruft in den laufenden Tarifverhandlungen im Handel erneut zu bundesweiten Warnstreiks auf. Morgen sollen laut der Gewerkschaft tausende Beschäftigte ihre Arbeit niederlegen. Welche Handelsunternehmen bestreikt werden, teilte Verdi nicht mit. Die Gewerkschaft fordert 7% mehr Lohn. Das Angebot der Arbeitgeber sieht ab November ein Plus von 2,4% vor und von August an weitere 2%. Spanien steht im Achtelfinale der Fußball-Weltmeisterschaft. Die Spanier haben ihr 16. Finale gegen Österreich mit 3:0 gewonnen. Aus dem ARD-WM-Team Hendrik Lückhoff.
3: Österreich wehrte sich nach Kräften, aber die Spanier waren einfach zu stark und hatten zahlreiche gute Torchancen. Drei davon nutzten sie. Zweimal Oyarzabal und Pedro Porro trafen für die Iberer. Mit dem hochverdienten Sieg ziehen sie ins Achtelfinale ein. Da geht's entweder gegen Kroatien oder Portugal. Die beiden treffen ab 1 Uhr deutscher Zeit aufeinander. Ab 5 Uhr gibt's dann das Duell Schweiz gegen Algerien. Nach dem frühen Aus der deutschen Mannschaft bei der WM hat es in der DFB-Zentrale in Frankfurt am Main ein Krisentreffen gegeben. Nach Sportschau Informationen hat die DFB-Spitze dabei Bundestrainer Julian Nagelsmann den Rücktritt nahegelegt. Eine Entscheidung fiel nicht.
1: Das waren die Nachrichten. Das Wetter in Deutschland. Im Osten und Süden gebietsweise Regenfälle, sonst meist trocken. Tiefstwerte 17 bis 7 Grad. Tagsüber an den Alpen Regen, sonst oft trocken. Höchstwerte 18 bis 28 Grad, an den Küsten stürmisch. Am Samstag im Süden und in der Mitte heiter, im Norden wechselhaftes Schauerwetter, 19 bis 30 Grad. Am Sonntag Wolken und Schauer, einzelne Gewitter, von der Eifel bis nach Schwaben freundlich, 19 bis 31 Grad. Es ist 0:03 Uhr.
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4: Mit einer Entwarnung auf der A4 Köln-Aachen. Kein Falschfahrer mehr zwischen Kreuzkerpen und Langenwehe. Die A3 Nürnberg Richtung Passau ist zwischen Rosenhof und Wörth an der Donau-Wiesent wegen Bergungsarbeiten gesperrt. A5 Karlsruhe Richtung Frankfurt zwischen Karlsruhe-Nord und Bruchsal 5 Kilometer Stau. Die A8 München Richtung Stuttgart ist zwischen Ulm-West und Märklingen nach einem Unfall gesperrt. Die A12 Autobahn der Freiheit Frankfurt-Oder Richtung Berliner Ring ist zwischen Briesen und Fürstenwalde-West wegen Bauarbeiten bis ca. 5 Uhr früh noch gesperrt. Die A14 Magdeburg Richtung Dahlen-Warsleben ist zwischen Kreuz Magdeburg und Dahlen-Warsleben weiterhin gesperrt. Die A71 Suhl Richtung Erfurt ist zwischen Suhl, Zellermelis und Oberhof wegen Tunnelwartungsarbeiten bis ca. 6 Uhr früh gesperrt. Die A100 Stadtring Berlin-Wilmersdorf Richtung Wedding ist zwischen Hohenzollerndamm und Messedamm Süd wegen Bauarbeiten bis ca. 5 Uhr früh gesperrt. Und auf der A661 Bad Homburg-Egelsbach zwischen Frankfurt am Main-Heddernheim und Eckenheim kommt es zu Sichtbehinderungen durch Rauch.
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4: Aus dem Studio von NDR Info in Hamburg und mit Ben Wotzny. Schön, dass Sie dabei sind. Es ist vollbracht, wird sich der eine oder andere Spitzenpolitiker der Regierungskoalition durchaus erleichtert gedacht haben, als er oder sie heute Morgen vor die Presse trat. Nach monatelangem Ringen haben sich die führenden Köpfe der schwarz-roten Koalition auf ein Reformpaket mit über 30 Maßnahmen verständigt. Der Druck war so groß, dass eine Einigung gelingt, dass selbst das Gelingen der Einigung schon eine Nachricht ist. Und die Reaktionen auf die Reformen kamen prompt. Für die einen ist es ein wichtiges Signal der Handlungsfähigkeit, für andere zu klein, zu hart oder an den falschen Stellen angesetzt. Nicole Markwald fasst den Tag zusammen.
5: So klingt ein zufriedener Bundeskanzler.
6: Wir haben ein ganzes Bündel von insgesamt über 30 Maßnahmen aus den Bereichen Wettbewerb, Sozialpolitik, Arbeitsmarkt und Bürokratierückbau beschlossen.
5: Zufrieden wirken auch die Parteivorsitzenden von SPD und CSU. Die rot-schwarze Koalition hat sich viel vorgenommen. Zum Beispiel unter Punkt 2, eine milliardenschwere Steuerentlastung für kleine und mittlere Einkommen. Finanzminister Lars Klingbeil, SPD, erklärt:
7: Das, was wir heute sagen können, ist, dass wir in der Kassenwirksamkeit, wenn sie denn voll erreicht ist im Jahr 2028, dass wir dann auf bis zu 600 Euro Entlastung für eine Familie mit zwei erwerbstätigen Eltern kommen werden.
5: Dafür soll die Reichensteuer erhöht werden. Der Grundfreibetrag soll im Zuge der geplanten Steuerreform steigen, also der Teil des Einkommens, der nicht besteuert wird, wie auch das Kindergeld und der Arbeitnehmerpauschbetrag. Die Grünen zeigen sich wenig beeindruckt. Parteichefin Franziska Brandner:
8: Es ist ein Sammelsurium ohne Ganzes, in weiten Teilen eine Mogelpackung und auf jeden Fall nicht auf der Höhe der Herausforderung.
5: Rainer Holznagel vom Bund der Steuerzahler spricht von einer großen Koalition und kleinen Plänen.
9: Wir haben keine Entlastung. Das wäre wirklich ein Hohn, diese Maßnahmen als Entlastung zu bezeichnen. Es ist mehr Pflicht als Kür und hier hat aber die Regierung noch alle Chancen. Das Parlament muss eingebunden werden, der Bundesrat. Da ist vielleicht noch viel offen.
5: Für viel Diskussionsstoff sorgt auch Punkt 11 im Reformpaket. Die telefonische Krankschreibung soll abgeschafft werden. Dazu Friedrich Merz:
6: Das ist eine harte Entscheidung, das wissen wir. Aber wir können uns diesen Wettbewerbsnachteil durch lange Abwesenheiten in den Unternehmen nicht länger leisten.
5: Ein ärztliches Attest schon am ersten Tag. Praxen befürchten Überlastung, längere Wartezeiten und mehr statt weniger Bürokratie. Der Vorstand der Kassenärztlichen Bundesvereinigung spricht von einer Zumutung, die an Unverschämtheit grenzt. Aber der Bundeskanzler betont, Ausnahmen von dieser Regel sind möglich, durch einzelvertragliche Vereinbarungen, Betriebsvereinbarungen oder Tarifverträge. Viel Raum nimmt auch das Thema Bürokratierückbau ein. Punkte 25 bis 34. CSU-Chef Markus Söder mit einem Ausschnitt:
10: Dokupflichten werden massiv abgeschafft. Alles, was national abschaffbar ist, nehmen wir in die Hand. Genauso die Betriebsbeauftragtenpflicht, was viele Mittelständler genervt hat, wird fallen.
5: Tanja Gönner vom Bundesverband der deutschen Industrie nennt diese Vorschläge mutig.
11: Das kann wirklich ein wichtiges Signal in die Wirtschaft hinein sein. Aber es ist wichtig, das wird dort von den Ankündigungen in die konkrete Umsetzung kommen.
5: Trotzdem vermisst Gönner im Reformpaket einen kraftvollen Wachstumsimpuls. Deutschland wieder flott kriegen. So formulierte der Bundeskanzler das Ziel des Reformpakets. Der Härtetest folgt jetzt im Parlament, bevor die Maßnahmen ab Januar gelten sollen.
4: Ein Härtetest folgt also auf den nächsten. Der stellvertretende Vorsitzende der Unionsfraktion im Bundestag, Matthias Middelberg, hat im Vorfeld des Koalitionsausschusses noch einmal für eine Flexibilisierung der Arbeitszeit geworben. Also weg vom starren 8-Stunden-Tag hin zu mehr Spielraum für Unternehmen und Betriebe. Genau diese Flexibilisierung kommt jetzt aber nicht. Meine NDR-Kollegin Nina Zimmermann hat mit Matthias Middelberg gesprochen und ihn gefragt, warum nicht? Warum konnten sich die Union zu diesem Punkt nicht durchsetzen?
12: Ich glaube, das Thema ist noch nicht völlig vom Tisch, aber der entscheidende Punkt ist, wir haben ja, was das Thema Arbeitsmarkt angeht, schon mehr Flexibilisierung erreicht. Vor allen Dingen auch jetzt, was die sachgrundlosen Befristungen angeht. Die sind jetzt möglich bis zu 4 Jahre. Im Moment ist es nur bis zu 2 Jahre. Und da kann man natürlich in Betrieben, die jetzt sagen, ich habe zusätzliche Aufträge, ich will in dem und dem Bereich neue Produkte entwickeln, ausprobieren, die haben jetzt die Möglichkeit, zusätzliche Arbeitskräfte einzustellen, Arbeitsplätze zu schaffen, ohne dass sie zwingend dauerhaft daran gebunden sind. Und das macht die Betriebe flexibler und eröffnet gleichzeitig neue Chancen für neue Arbeitsplätze.
13: Und die Debatte um den 8-Stunden-Tag begegnet uns vielleicht später auch nochmal. Herr Mittelberg, die Koalition hat geliefert, in mehreren Seiten niedergeschrieben, in über 30 Punkten. Aber das heißt jetzt nicht, dass alle zufrieden sind. Den einen geht das Paket nicht weit genug, den anderen geht es zu weit. Gehen wir doch mal ein paar Punkte durch. Der Bund der Steuerzahler zum Beispiel nennt das Paket eine Enttäuschung. Knapp 10 Milliarden Euro Entlastung seien viel zu wenig. Warum reicht das aus, um den Wirtschaftsstandort wirklich voranzubringen?
12: Ja, das alleine reicht nicht aus und das ist auch jetzt nicht der Kernpunkt dieses Reformpakets. Da sind andere Punkte, haben deutlich höheres Gewicht. Bei den steuerlichen, auch ich selbst mir mehr vorgestellt, aber das haben wir eben nicht ganz geschafft.
13: 10 Warum Milliarden eigentlich nicht?
12: Sind, weil man dann wahrscheinlich mehr hätte noch im Haushalt sparen müssen. Das ist aber für die Zukunft nicht ausgeschlossen. Den Weg sind wir jetzt angegangen, um den Haushalt für das nächste Jahr sicherzustellen. Also hier sind auch noch Türen offen, wo wir in Zukunft mehr Einsparungen im Haushalt noch leisten könnten, nach meiner Einschätzung. Und dann hätten wir auch mehr Möglichkeiten, noch steuerlich zu entlasten.
13: Genau, weil wenn man sich diese Rechnung anschaut, die die Koalitionsspitzen heute auch aufgemacht haben mit der vierköpfigen Familie, 60.000 Euro versteuerndes Einkommen, das wäre dann eine Ersparnis von 600 Euro pro Jahr, klingt auch erstmal schön, sind aber de facto 50 Euro im Monat. Also das ist ja auch nicht so der Wurf, der das dann privat so anschiebt, oder?
12: Naja, die Bärbel Bas hatte angekündigt 500 Euro Nettoeinsparung, die haben wir jetzt sogar leicht übertroffen bei bestimmten Beteiligten, da sind wir deutlich drunter. Also ich will mich daran gar nicht festmachen. Aus meiner Sicht hätte es auch bei steuerlichen Entlastungen noch mehr sein können, aber den Spielraum werden wir uns in den nächsten Jahren erarbeiten müssen.
13: Vielleicht greifen wir uns noch einen Punkt raus. Die Reichensteuer soll früher greifen. Da gab es im Vorfeld schon Warnungen auch aus dem Bereich der Industrie und im Handel. Familienunternehmen warnen, dass dadurch viele Personenunternehmen belastet und Investitionen auch gebremst werden könnten. Ist diese Gegenfinanzierung nicht auch ein Risiko für das eigengesetzte Ziel?
12: Also ich finde diese Gegenfinanzierung nicht unproblematisch, weil die Reichensteuer trifft ja nicht irgendwie nur, ich sag mal, irgendwelche reichen Faulpelze, die man sich jetzt vielleicht so vorstellt und den ganzen Tag auf ihrem Geldsack sitzen und eine dicke Zigarre nuckeln. Das sind nicht die Gruppen, die betroffen sind, sondern die allermeisten, die betroffen sein werden von der Reichensteuer, sind Betriebe. Und diese Betriebe werden jetzt schon mehr belastet, aber sie werden auf der anderen Seite in diesem Gesamtpaket von Reformen belastet. Das betrifft etwa das Thema Krankschreibungen, das betrifft das Thema mehr Flexibilität am Arbeitsmarkt, die Fristungen, die ausgedehnt werden, das betrifft die Sonn- und Feiertagszuschläge, das betrifft längere Öffnungszeiten für Bäckereien, Konditoreien. Also wir haben eine Menge Punkte drin, vor allen Dingen auch der ganze Abbau, der generelle Abbau bei Bürokratie, bei Berichtspflichten, wo wir die Unternehmen massiv entlasten werden. Und das, glaube ich, gleicht eine geringe Mehrbelastung für bestimmte Betriebe dann doch aus.
13: Man hört ja auch bei Ihnen, das eine oder andere hätten Sie sich anders gewünscht, aber man ist in der Koalition der Mitte, in der man ist. Was glauben Sie, wie das jetzt im Bundestag weitergeht mit dem ein oder anderen konkreten Gesetz? Man hat ja gemerkt, im Vorfeld ist viel ausverhandelt worden. Die Sherpa waren unterwegs. Jan Spahn, Ihr Fraktionschef zum Beispiel. Also steht da die Koalitionsmehrheit Stück für Stück bei jedem Gesetz ohne Wenn und Aber?
12: Ja, davon gehe ich jetzt aus, weil die Verhandlungen bis hierhin waren auch durchaus mühselig. Das kann man sagen. Und sie waren sehr aufwendig und intensiv. Aber gerade deshalb bin ich jetzt auch sehr gewiss, dass wir dieses Programm jetzt auch im Bundestag wirklich durchziehen werden. Und das sind ja nicht nur die Punkte Steuern, über die wir sprechen, sondern eben ganz viele Punkte der Bürokratieentlastung. Wir haben uns auch fest darauf verabredet jetzt, dass wir die Rentenreform, die eigentlich das größte Reformwerk darstellt und ein wirklich ganz umfassendes Reformwerk, einen echten Umbausystems, die werden wir bis Jahresende im Bundestag beschlossen haben und auch die Reform der Gesundheitsversicherung. Beide Dinge entlasten übrigens auch die Arbeitnehmer und auch die Betriebe, weil wir damit den Rentenbeitrag stabil halten werden, den Beitrag zur Krankenversicherung und wir haben auch fest verabredet, dass wir die Beiträge zur Arbeitslosenversicherung stabil halten werden. Das alles wird Arbeitnehmer und Betriebe deutlich entlasten,
4: sagt der stellvertretende Vorsitzende der Unionsfraktion im Bundestag, Matthias Mittelberg, zur Einigung der Koalition auf ein umfangreiches Reformpaket. Es gehört zur Demokratie, dass Reformen kontrovers diskutiert werden und auch unterschiedlich bewertet. Die Meinung von Sabine Henkel aus dem ARD-Hauptstadtstudio zur Einigung der Koalition auf das umfangreiche Reformpaket klingt so.
0: Die Meinung.
14: Na also, es geht doch. Diese Koalition ist tatsächlich handlungsfähig. Union und SPD haben sich zusammengerauft und es allen gezeigt. Wir können etwas schaffen. Ist jetzt alles gut? Nein, natürlich nicht, denn all das, was Merz und Co. aufgeschrieben haben, muss ja noch umgesetzt werden und die Kritiker stehen schon vor der Tür. Aber ein Anfang, der ist gemacht. Ein Anfang vor allem für die Wirtschaft, um Wettbewerbsfähigkeit zu stärken. Bürokratie weg, flexible Arbeitsverträge her, auch wenn das nicht jedem schmeckt. Aber befristete Verträge sind besser als keine Verträge. Und dann finanzielle Entlastungen. Es wird sie geben. Zwar anders als zunächst gedacht, aber ja. Für eine große Steuerreform hat es leider nicht gereicht. Aber dennoch hat die Koalition einen Weg gefunden, sich auf Familien konzentriert, gibt denen mehr Kindergeld und erhöht den Kinderfreibetrag. Lösungsorientiert nennt sich das. Und so wie hier finden sich auch auf anderen Ebenen Kompromisse. Ein Beispiel, die Krankschreibung vom ersten Tag an. Das wollten CDU und CSU, die SPD war dagegen, hat daher rein verhandelt, dass die Tarifpartner weiterhin Krankentage ohne gelben Schein vereinbaren können. Oder hier, die Reichensteuer geht rauf. Das wollte die SPD, dafür bekommt die Union den lockeren Kündigungsschutz für Gutverdiener. So kann eine Koalition funktionieren, wenn jeder seine Punkte setzen kann. Und ja, man kann das alles im Einzelnen verteufeln, verfluchen und verdammen. Aber was bringt das? Können wir in Deutschland Meckerland nicht einmal innehalten und uns bewusst machen, dass es so wie bisher nicht weitergehen kann? Dass es große Veränderungen braucht, damit das Land zukunftsfest wird und dass das nicht ohne Einschnitte geht für jeden Einzelnen? Wer das nicht sieht, hat die Zeichen der Zeit leider nicht erkannt.
4: Ein Kommentar von Sabine Henkel. Es ist jetzt 0.16 Uhr.
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4: Wie ist die Stimmung im Land? Sicherlich wirkt das frühe WM aus der deutschen Fußballer noch nach, aber es gibt vielleicht auch Wichtigeres. Der neue ARD-Deutschland-Trend gibt Antworten. Er zeigt, wie zufrieden die Menschen mit der Bundesregierung sind, welche Sorgen sie nach der jüngsten Hitzewelle beschäftigen und wen sie derzeit wählen würden. Markus Sambale kennt die neueste Entwicklung. Die Befragungen fanden allerdings vor dem heutigen Tag statt und damit auch vor der Bekanntgabe des Reformpakets.
15: Die Bundesregierung setzt darauf, dass große Reformen wie die jetzt vorgestellten die Wende bringen. Für die Wirtschaft, aber auch für die Zufriedenheit mit der Politik. Wie sehr die Regierung unter Druck steht, das belegt der neue ARD-Deutschland-Trend. Der wurde kurz vor der Präsentation der jüngsten Reformpläne erhoben.
16: Die Frage der Zufriedenheit.
15: So schlecht wie Friedrich Merz stand noch kein Bundeskanzler da in den vergangenen fast 30 Jahren, seit es den ARD-Deutschland-Trend gibt. 84% der Befragten sind unzufrieden mit seiner politischen Arbeit. Nur noch 13% äußern sich positiv über den Kanzler. Auch die schwarz-rote Bundesregierung insgesamt bekommt weiter eine schlechte Beurteilung. 86% sind mit ihrer Arbeit nicht zufrieden. Auch die Anhänger von Union und SPD äußern sich mit deutlicher Mehrheit negativ.
16: Die Sonntagsfrage.
15: Die Krise, in der die Koalition steckt, spiegelt sich auch in der Sonntagsfrage wider. Wenn jetzt Bundestagswahl wäre, dann läge die AfD weiter klar vorn mit 27%. Die Union verliert leicht, kommt nur noch auf 22%. Die Grünen legen leicht zu und erreichen 15%. Die SPD rutscht leicht ab und kommt auf nur noch 12%. Sie liegt damit nur noch knapp vor der Linken, die auf 11% steigt.
16: Die Reformpläne.
15: Ob das jetzt präsentierte Reformpaket für Schwarz-Rot die erhoffte Trendwende bringt, das kann der ARD-Deutschland-Trend noch nicht abbilden. Was aber klar ist, die in der vergangenen Woche vorgestellten Rentenpläne lösen bei den Menschen skeptische Reaktionen aus. 52%, also etwas mehr als die Hälfte, glauben nicht, dass die Alterssicherung in Zukunft stabiler wird. Nur rund ein Drittel erwartet mehr Stabilität fürs Rentensystem. Eine Mehrheit von 57% glaubt auch nicht, dass die geplante Rentenreform für mehr Gerechtigkeit zwischen den Generationen sorgt. Große Zustimmung gibt es für den Plan, Selbstständige, Politiker und Firmenvorstände in die gesetzliche Rentenversicherung einzubeziehen. Auch die angedachte kapitalgedeckte Zusatzrente wird mehrheitlich begrüßt. Deutlich abgelehnt wird der Plan, die sogenannte Rente mit 63 abzuschaffen.
16: Der Klimaschutz.
15: Unter dem Eindruck der historischen Hitzewelle zeigen sich 66%, also 2/3 der Deutschen, besorgt, dass der Klimawandel unsere Lebensgrundlagen zerstört. 58% der Befragten finden, der Klimaschutz solle auch in Krisenzeiten nicht nachrangig werden. 36% halten dagegen Abstriche beim Klimaschutz für richtig. Vor allem Anhänger der Grünen und der Linken, aber auch Anhänger von SPD und Union wollen mehrheitlich, dass der Klimaschutz auch in Krisenzeiten nicht hinten angestellt wird. Nur bei den Anhängern der AfD gibt es eine deutliche Mehrheit von mehr als 70%, die sich für Abstriche beim Klimaschutz ausspricht. Groß sind die Erwartungen der Menschen im Land, dass die Politik mehr für den Hitzeschutz tut. Fast 90% verlangen mehr Geld für Investitionen, um Straßen, Bahnnetz, Schulen und Krankenhäuser besser auf Hitzephasen vorzubereiten.
17: Die Menschen im Land könnten also deutlich zufriedener sein, das zeigt der aktuelle Deutschlandtrend. Die Suche nach einem Endlager für hochradioaktiven Atommüll beschäftigt Politik, Experten und Menschen schon lange und droht sogar zu einer Jahrhundertaufgabe zu werden. Zuletzt war von einem Standort erst im Jahr 2074 die Rede, das ist in 48 Jahren. Mit der Folge, dass der Müll deutlich länger in Zwischenlagern bleiben müsste. Bundesumweltminister Carsten Schneider will den Prozess jetzt aber beschleunigen. Sein Ministerium arbeitet an einem Gesetzentwurf, der einen Endlagerstandort bis 2050, also bereits in 24 Jahren, ermöglichen soll. Katharina Seiler berichtet.
18: Er wolle kein unrealistisches Datum nennen, trotzdem solle so schnell wie möglich ein Endlagerstandort gefunden werden. Schon allein mit Rücksicht auf die Menschen, die in der Nähe der Zwischenlager lebten, sagt Bundesumweltminister Carsten Schneider. Und seine Fachabteilung im Ministerium habe ihm gesagt, ein Endlagerstandort bis 2050 sei möglich.
19: Wir finden Beschleunigungselemente, die es möglich machen, den Standort festzulegen, wo das Endlager hinkommt. Spätestens zum Jahre 2050, das heißt 25 Jahre früher als derzeit, immer noch ein langer Prozess.
18: Und dieses Datum, so Schneider, stehe jetzt auch im Gesetzentwurf. Ein Gesetzentwurf, der noch mit dem Kanzleramt und den anderen Ministerien abgestimmt werden muss, bevor er vom Kabinett beschlossen werden kann. Bundesumweltminister Schneider hofft auf einen Beschluss des Gesetzes bis Ende des Jahres. Das ist auch nötig, denn ab 2028 soll die nächste Phase der Endlagersuche beginnen, in der dann mögliche Endlagerstandorte erkundet werden. Und genau diese Erkundungsphase soll nach dem Gesetzentwurf verkürzt werden, erklärt der Bundesumweltminister.
19: Neueste wissenschaftliche Erkenntnisse, die wir genutzt haben, machen es möglich, dass wir verzichten können auf die dritte Möglichkeit der Erforschung, nämlich ein extra Bergwerk zu bauen, den möglichen Standorten. Das macht diese Zeitersparnis bei gleicher fundierter Analyse, wie tragfähig die Gesteinsschichten sind oder wie gut möglich dort die sichere Einlagerung ist.
18: Neue Bohrtechnologien sollen ein Bergwerk ersetzen. Eine schnellere Endlagersuche bedeutet für die Zwischenlager, sie müssen etwas weniger lange betrieben werden. Schnell ist in diesem Zusammenhang allerdings relativ. Kurt Radloff vom Zwischenlager Lubmin stellt sich immer noch auf einen jahrzehntelangen Betrieb seines Zwischenlagers ein, auch wenn 2050 ein Standort für ein Endlager gefunden sein sollte.
20: In jedem Fall schließen sich da ja noch einige Jahrzehnte an, bis dann auch wirklich das Endlager verfügbar ist. Das muss hergerichtet werden, es müssen Anlagen drumherum errichtet werden, wo dann auch eine Umladung in Endlagerbehälter stattfinden kann, weil die Castor-Behälter, in denen jetzt der Kernbrennstoff sich befindet, sind ja nur für den Zeitraum für Zwischenlagerung und später auch Transport gebaut worden. Also das sind noch ein paar Bretter, die da zu bauen sind. Ja, deshalb richten wir uns als Betreiber darauf ein, dass wir von Zeitraum 2100 plus X ausgehend die Behälter hier noch bei uns am Standort sein werden.
18: Für Lubmin heißt das, man muss demnächst eine neue zusätzliche Zwischenlagerhalle bauen, die gestiegenen Sicherheitsanforderungen erfüllen kann. Und die müssen natürlich auch die anderen Zwischenlager erfüllen. Das heißt, sie brauchen neue Genehmigungen. Ein erster Verlängerungsantrag ist gerade für das Zwischenlager Gorleben gestellt worden. Mit dem Ziel, dass die 113 Castor-Behälter mit hochradioaktiven Abfällen noch bis 2054 dort aufbewahrt werden dürfen. Mindestens.
17: Vom Endlager zu unserem nächsten Thema ist es nur ein kurzer Sprung. Ein Euro fürs stille Örtchen, aber nur 70 Cent zurück und der Bon ist auch noch schwer einlösbar. Die Rede ist von der Autobahntoilette und wenn der Gang zum WC schon Geld kostet, wie steht es dann um die Sauberkeit derselben? Die ARD-Verbraucherredaktion hat es getestet und dabei nicht nur aufs Preisschild geschaut, sondern auch unter die Klobrille. Mit Abklatschproben und Labortests wurde geprüft, wie hygienisch das kostspielige Geschäft an der Raststätte tatsächlich ist. Barbara Hirl.
2: Wir sind von Köln nach Mainz gefahren, über die A3 und über die A61 und haben an 8 Raststätten gehalten. Und an diesen Sanifair-Toiletten haben wir diese Abklatschproben gemacht. Abklatschproben, das kann man sich wie so ein kleines rundes Stempelkissen vorstellen. Und da ist so ein Nährboden drauf. Und auf diesem Nährboden wachsen die ganzen Mikroorganismen. Und die bekommt man eben, indem man diesen Nährboden auf die Türklinke, auf den Toilettensitz oder eben auf den eigentlich berührungslosen Papierspender drückt. Und die Proben, die werden dann anschließend in ein zertifiziertes Labor gegeben und dort untersucht. Das Ergebnis war gemischt. Das Gute war, wir haben keine Fäkalbakterien gefunden. Also es geht keine direkte Gefahr von einer Magen-Darm-Erkrankung davon aus. Allerdings haben wir bei einem Viertel der Proben gesehen, dass die eine sehr hohe Keimbelastung haben. Und das kommt überall vor, wo viele Menschen Oberflächen anfassen. Und da sind die Abklatschplatten wirklich an ihre Grenzen gestoßen. Und hinter diesen Bakterien, da können sich eben schon Vertreter verbergen, die Menschen gerade mit einem geschwächten Immunsystem krank machen können. Wir haben Sanifair dazu angefragt und die haben darauf verwiesen, dass ihre Anlagen nach einem sehr hohen Standard gereinigt würden und ihre eigenen Untersuchungen hätten keine bedenkliche Keimbelastung festgestellt.
17: Die ARD-Verbraucherredaktion hat Autobahntoiletten unter die Lupe genommen.
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17: Spanien ist ins Achtelfinale eingezogen. Im Duell mit Österreich hatte der WM-Mitfavorit keine Probleme, Florian Neuhaus.
22: Mit 3:0 gewann die Mannschaft um Superstar Lamine Yamal und ließ den Österreichern dabei kaum eine Chance. André Siems mit den Einzelheiten.
23: Die Zahlen haben es deutlich aufgezeigt. Spanien war wieder mal eine glatte 1. 22:5 Torschüsse, 62% Spielanteile für die Spanier, 90% angekommene Pässe und fast 60% gewonnene Zweikämpfe. Die Mannschaft von Trainer Luis de la Fuente hat Österreich über das ganze Spiel dominiert und hätte locker höher gewinnen können. Oyarzabal hat zweimal getroffen, Pedro Porro einmal. Vor allen Dingen in der ersten Halbzeit haben sich die Österreicher sehr schwer getan und waren viel zu weit weg von den Gegenspielern. Im zweiten Durchgang hat sich das Team von Ralf Rangnick zwar mehr zugetraut, aber nach vorne ging einfach zu wenig. Mit 3:0 gewinnt also Spanien und steht verdient im Achtelfinale.
22: Der Europameister von 2024 ist außerdem im gesamten Turnierverlauf weiter ohne Gegentor. Man kann also mit Fug und Recht sagen, dass die Spanier ihrer Favoritenrolle nach dem holprigen Start gegen Kap Verde mittlerweile gerecht werden. Wie das WM-Turnier für die deutsche Mannschaft ausgegangen ist, ist hinlänglich bekannt. Überraschend schnell ist Bundestrainer Julian Nagelsmann jetzt nach Sportschau-Informationen in die DFB-Zentrale bestellt worden, um dort Rede und Antwort zu stehen. Frage an unseren Nationalmannschaftsreporter Tim Brockmeier. Was ist da passiert?
24: Julian Nagelsmann musste zum Rapport vor der DFB-Spitze. Das waren in dem Fall Präsident Bernd Neuendorf, Sportdirektor Rudi Völler und Bundesliga-Präsident Hans-Joachim Watzke. Und Nagelsmann musste sich für die verpatzte WM rechtfertigen. Es gab eine rund dreistündige Aussprache und da ging es natürlich um das Sportliche, aber auch um Fragen wie die vielen Family-and-Friends-Besuche im DFB-Teamquartier. Und nicht zuletzt ging es auch um einen Rücktritt, der Nagelsmann wohl nahegelegt wurde. Er war dazu aber nach Sportschau-Informationen nicht direkt bereit. Eine Entscheidung wurde also erstmal vertagt, aber der DFB hat Interesse an einer schnellen Lösung. Schon bis Mitte nächster Woche könnte es da Klarheit geben. Nagelsmanns Vertrag als Bundestrainer läuft ja eigentlich noch bis nach der EM 2028 und Jürgen Klopp, mittlerweile wissen es ja wahrscheinlich alle, gilt aktuell als heißester Kandidat für den Posten.
22: Da ist das letzte Wort also noch nicht gesprochen und auch beim Grand-Slam-Turnier der Tennisprofis in Wimbledon geht es aus deutscher Sicht weiter. Jannik Hanfmann unterlag zwar dem Russen Khachanov glatt in 3 Sätzen, da war aber auch der 5-Satz-Krimi mit Happy End von Jan-Lennard Struff.
25: Klar, es ist natürlich spannend gewesen und klar war es ein brutaler Fight.
22: Der Warsteiner lag gegen den US-Amerikaner Nakashima im 4. Satz und auch im Match-Tiebreak hinten. Doch am Ende siegte Struff. Und dann war da auch noch Alexander Zverev. Der Hamburger zog im Schnelldurchgang in die 3. Runde ein. Ina Kast berichtet.
1: Das war ganz schön dominant. Das Match gegen den Franzosen Valentin Royer war für Zverev wie ein schöner Spaziergang bei Sommerwetter, soll heißen. Es war ein relativ entspannter Nachmittag für den Weltranglisten-Dritten. Den ersten Satz gewann Zverev nach einer halben Stunde mit 6:1. Gleich zum Auftakt des zweiten und auch des dritten Satzes folgte wieder ein frühes Break für den Deutschen. Royer spielte insgesamt zu passiv. Der Franzose konnte dem French Open-Sieger nur gegen Ende des zweiten Satzes ein bisschen gefährlich werden. Da hatte Royer auf einmal zwei Breakbälle und nutzte seine Chance. Im Tiebreak aber hatte Zverev wieder alles im Griff. Am Samstag geht es in der dritten Runde weiter für Zverev, der es dann mit Marcus Giron aus den USA zu tun bekommt. Das Duell gab es vor 2 Jahren in der zweiten Runde von Wimbledon schon einmal. Damals setzte sich Zverev glatt in 3 Sätzen gegen Giron durch.
22: Und auch der Gegner von Struff steht schon fest. Der 36-Jährige trifft auf den Russen Medvedev.
17: Das war der Sport von und mit Florian Neuhaus.
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3: Um 0.30 Uhr mit Wolfgang Berger. Die Pläne der Bundesregierung zu Krankschreibungen haben viel Kritik ausgelöst. Laut Union und SPD sollen künftig ein ärztliches Attest ab Tag 1 einer Krankmeldung vorgelegt werden und telefonische Krankschreibungen ganz wegfallen. Ärzte, Sozialverbände und Krankenkassen befürchten eine Überlastung durch weitere Patienten in den Praxen. Bundeskanzler Merz verteidigte das Vorhaben im ARD-Brennpunkt.
7: Wir kehren zu der Regelung zurück, die wir vor Corona hatten. Und gleichzeitig ist es den Betrieben überlassen, auch andere Regelungen zu vereinbaren. Aber das ist die gesetzliche Regelung, die wir vereinbart haben. Und das Ziel ist klar, wir müssen die hohen Krankenstände in Deutschland runterbringen. Und das ist unsere Antwort oder das ist unser Angebot.
3: Bundeskanzler Merz in der ARD. Ein internationales Netzwerk von Vergewaltigern haben Ermittler aus Deutschland, Großbritannien, den USA und 6 weiteren Ländern ausgehoben. Mehr als 150 Täter und Opfer sind identifiziert. Ausgangspunkt für die Ermittler war eine Recherche der NDR-Investigativsendung Steuerung F. Sie deckte auf, wie die Männer übers Internet ihren massenhaften Missbrauch organisierten. Aus London, Franziska Hoppen.
8: Die Nutzer feuerten sich dort gegenseitig an, teilten Tipps zu Betäubungsmitteln. Ihre Opfer kamen häufig aus dem engsten Umfeld, waren Ehefrauen, Schwestern, Töchter. Mit ihrer Recherche lösten die Investigativjournalistinnen eine internationale Ermittlungsoperation aus unter dem Namen Medusa, die nun erstmals im großen Stil gegen das Vergewaltigernetzwerk vorgegangen ist. Das teilten das Bundeskriminalamt und die britische National Crime Agency heute in London mit. Weltweit wurden bereits 156 Opfer und Täter identifiziert, 113 Ermittlungsverfahren ausgelöst, es kam zu 57 Festnahmen.
3: Bei einer Explosion in einem Café in der syrischen Hauptstadt Damaskus sind mindestens 9 Menschen ums Leben gekommen. Etwa 20 weitere wurden laut Gesundheitsministerium vor Ort verletzt. Syrischen Medienberichten zufolge wurde die Explosion von einem Sprengsatz verursacht. Sicherheitskräfte regelten die Umgebung ab. In der Nähe befindet sich der Justizpalast. Der Hantavirus-Ausbruch ist aus Sicht der Weltgesundheitsorganisation beendet. Seit Ende Mai seien keine neuen Fälle im Zusammenhang mit dem Kreuzfahrtschiff Hondius mehr aufgetreten, sagte WHO-Chef Tedros in Genf. Laut der Organisation wurden mehr als 650 Kontaktpersonen in etwa 30 Ländern identifiziert. Nun sei die letzte von ihnen negativ auf das Virus getestet worden. Das Wetter in Deutschland. Im Osten und Süden gebietsweise Regenfälle, sonst meist trocken, Tiefstwerte 17 bis 7 Grad. Tagsüber an den Alpen Regen, sonst oft trocken, Höchstwerte 18 bis 28 Grad, an den Küsten stürmisch. Am Samstag im Süden und in der Mitte heiter, im Norden wechselhaftes Schauerwetter 19 bis 30 Grad. Am Sonntag Wolken und Schauer, einzelne Gewitter, von der Eifel bis nach Schwaben.
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17: Aktuell mit 8 Meldungen. Die A3 Nürnberg Richtung Passau ist zwischen Rosenhof und Wörth an der Donau-Wiesent wegen Bergungsarbeiten gesperrt. A5 Karlsruhe Richtung Frankfurt zwischen Karlsruhe Nord und Bruchsal 5 Kilometer Stau. Die A8 München Richtung Stuttgart ist zwischen Ulm West und Märklingen nach einem Unfall gesperrt. Die A12, Autobahn der Freiheit Frankfurt-Oder Richtung Berliner Ring, ist zwischen Briesen und Fürstenwalde-West wegen Bauarbeiten bis 5 Uhr gesperrt. Die A14 Magdeburg Richtung Dahlen-Warsleben ist zwischen Kreuz Magdeburg und Dahlen-Warsleben weiterhin gesperrt. Die A71 Suhl Richtung Erfurt ist zwischen Suhl-Zellameles und Oberhof wegen Tunnelwartungsarbeiten bis ca. 6 Uhr früh gesperrt. Die A100 Stadtring Berlin-Wilmersdorf Richtung Wedding ist zwischen Hohenzollern-Damm und Messedamm Süd wegen Bauarbeiten bis ca. 5 Uhr gesperrt. Und Kiel, die B76 Richtung Schleswig ist zwischen Eckernförder Straße und Holsteinstadion wegen eines Schwertransports gesperrt.
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17: Mit Ben Wotzny, schön, dass Sie zuhören. Das Bundesverfassungsgericht hat ein Verbot bestätigt, bei dem es um den Schutz von Kindern vor sexualisierter Gewalt geht. Seit 2021 sind in Deutschland Sexpuppen mit kindlichem Erscheinungsbild verboten, also ihr Besitz, Kauf und Verkauf. Das Gericht sagt, dieses Verbot greift zwar in persönliche Rechte ein, aber dieser Eingriff ist gerechtfertigt, weil der Schutz von Kindern schwerer wiegt. Antonetta Stefani ordnet das ein.
5: Seit 2021 sind solche Sexpuppen in Deutschland verboten, die aussehen wie Kinder. Wer sie verkauft, herstellt oder bewirbt, aber auch schon wer sie nur besitzt, macht sich strafbar. Das Ziel der Strafvorschrift, Kinder vor sexueller Gewalt zu schützen. Denn, so die Annahme des Gesetzgebers, bei Personen, die sich mit solchen kindlichen Sexpuppen sexuell befriedigen, könnte die Hemmschwelle sinken. Vor allem die Hemmschwelle, echte Kinder sexuell zu missbrauchen. Für diese Annahme gibt es allerdings keine eindeutigen wissenschaftlichen Belege. Experten sind sich nicht einig, ob Sexpuppen wirklich die Gefahr für sexualisierte Gewalt an Kindern erhöhen. Deshalb wird das Gesetz kritisiert. Der Staat würde durch das Verbot unzulässig in den höchstpersönlichen Lebensbereich eingreifen. Er würde vorgeben, wie die eigene Sexualität im Privaten ausgelebt werden dürfe und wie nicht. So sah das auch Georg Kellmann und zog vor das Bundesverfassungsgericht. Das Verbot wollte er so nicht hinnehmen.
6: Begründet wurde es mit einem bislang nicht belegten "Es könnte". Andererseits hat dieses Gesetz ganz konkrete und massive Auswirkungen auf die bisherigen Puppenbesitzer. Ich verstehe durchaus, dass viele Menschen den Gedanken an diese Puppen abstoßend finden. Die brauchen sich ja auch keine zu kaufen.
5: Ein schwieriges Thema, das Sexpuppenverbot. Das Gericht wies die Verfassungsbeschwerde von Kellmann zurück und bestätigte das Verbot von Sexpuppen mit kindlichen Zügen. Der Gedanke des Gesetzgebers, dass durch kindliche Sexpuppen die Hemmschwelle für Kindesmissbrauch abgesenkt würde, sei jedenfalls vertretbar, entschied das Gericht. Ebenso das Ziel zu verhindern, dass die Sexualisierung von Kindern in der Gesellschaft normalisiert werde. Doch ganz einig waren sich die Richter dabei nicht. Zwei der 8 Richter stimmten gegen die Entscheidung. Ein Richter formulierte sogar eine abweichende Meinung zu dem Urteil. Er fand klare Worte, warum er gegen die Entscheidung gestimmt hat. Das Sexpuppenverbot sei für ihn reine Moralgesetzgebung ohne hinreichende rationale Grundlage, schreibt er in seinem Sondervotum. Denn die sexuelle Befriedigung mit einer Sexpuppe zu Hause gehöre zum unantastbaren Kernbereich des Privatlebens. Da dürfe der Staat nicht reinreden. Zwischen der Masturbation mit entsprechenden Puppen im Verborgenen und tatsächlichen Übergriffen auf Kinder liege eine Schwelle. Diese Schwelle werde von pädophilen Gewalttätern überschritten. In der Befriedigung selbst liege aber bei Nichttätern noch keine Auswirkung auf die Gesellschaft oder auf andere Rechtsgüter. Dieses Verhalten sei rein privat und für die vom Gesetzgeber gesehenen Gefahren, dass sich diese Form der sexuellen Befriedigung aus den eigenen 4 Wänden hinaus auf echte Kinder verlagern würde, dafür gäbe es keine ausreichenden wissenschaftlichen Belege. Die Mehrheit des 2. Senats des Bundesverfassungsgerichts überzeugte das jedoch nicht. Sie stimmte dafür, dass das strafrechtliche Verbot von Sexpuppen mit kindlichem Erscheinungsbild verfassungsrechtlich zulässig ist.
0: Wirtschaft.
17: Zwar sind die Temperaturen draußen derzeit erträglicher, aber trotzdem wirkt die Hitzewelle noch nach, auch in der Wirtschaft. Landwirte müssen sich sputen, denn die Wärme lässt ihr Getreide mehrere Wochen früher reifen als sonst. Und angesichts der Folgen politischer Krisen, etwa am Persischen Golf und wegen des Klimawandels, zeigt sich die wirtschaftliche Lage der Landwirte zusätzlich angespannt. Nun wurde die Getreideerntesaison im brandenburgischen Großmachnow vom Bauernverband offiziell eröffnet. Johannes Frevel berichtet.
9: Auf einen warmen, trockenen Herbst folgten Frost und milde Perioden im Winter. Jetzt lassen heiße Sommertage das Getreide deutlich früher als sonst reifen. Die Gerstenernte läuft deshalb bereits in vielen Regionen auf Hochtouren. Die Folgen des Klimawandels seien unmittelbar spürbar, sagte Bauernverbandspräsident Joachim Ruckwied bei der Vorstellung der Ernteprognose im brandenburgischen Großmachnow.
10: Die Witterungsbedingungen bis Mitte Juni waren ordentlich, sodass wir die Ernte mit einer gewissen Vorfreude gesehen haben. Und dann kam die Hitzeperiode mit Temperaturen um oder über 40 Grad Celsius. Getreide schaltet ab einer Temperatur über 27 Grad auf Selbsterhaltungsmodus. Es gibt dann Qualitätseinbußen und kleinere Körner. Das heißt am Ende weniger Ertrag vom Hektar.
9: Die vorzeitige Notreife setzt Bauern unter Zeitdruck. Teils wird deshalb auch nachts geerntet und gedroschen. Wegen einer guten Ernte auch in anderen Erzeugerländern bekommen Landwirte bei uns eher weniger Geld als im Vorjahr. Die Preise sinken. Es gebe ein echtes Margenproblem, betonte Ruckwied. Massiv gestiegene Kosten, etwa für Dünger und Diesel durch die Iran-Krise, führten zu geringeren Erträgen für die Getreideerzeuger.
10: Im Moment haben wir in der Landwirtschaft im Prinzip keine Margen mehr. Wir kämpfen ums Überleben. Zum einen werden unsere Preise beispielsweise für Getreide oder Raps am Weltmarkt gemacht. Und zum anderen leiden wir unter den stark gestiegenen Kosten. Die haben in den letzten Jahren um rund 30% zugenommen, was Energie, was Betriebsmittel, was Dünger anbelangt. Wir brauchen höhere Preise, um in die Zukunft gehen zu können.
9: Auf eine klare Ablehnung treffen Pläne der Bundesregierung beim Bauernverband, Minijobs wieder sozialversicherungspflichtig und damit teurer zu machen. Das treffe Landwirte besonders in den Erntemonaten, betonte Bauernverbandspräsident Joachim Ruckwied.
10: Bei Minijobbern habe ich eine klare Position. Das seitherige System hat sich für alle Wirtschaftsbereiche bewährt. Und ich habe kein Verständnis dafür, dass man ein bewährtes System in einer derart schwierigen Lage, wo die Unternehmen nicht nur in der Landwirtschaft, auch außerhalb der Landwirtschaft ums Überleben kämpfen, wie man so ein bewährtes System dann beenden will.
9: Deutschlands Landwirte sehen auch bei Obst und Gemüse einer durchwachsenen Ernteprognose entgegen. Noch sind die tatsächlichen Ernteergebnisse aber offen. Ab Mitte Juli wollen Landwirte ersten Raps, Weizen und Roggen ernten.
17: Ein Beitrag von Johannes Frevel. Ist das politische Klima für mehr Klimaschutz besser, als Politikerinnen und Politiker glauben? Und zögern sie deshalb mit politischen Zumutungen, um die Wähler nicht zu überfordern oder zu verschrecken? Das jedenfalls legt eine Studie der Ruhr-Universität Bochum und der Leuphana Universität Lüneburg nahe. Klimapolitik mit ambitionierten Zielen erscheint den Entscheidern also politisch riskanter, als sie es tatsächlich wäre. Frank Bäumer aus der ARD-Klimaredaktion.
11: Schätzen Sie mal, wie groß ist der Anteil in der deutschen Bevölkerung, der bereit ist, freiwillig 1% seines Einkommens für den Klimaschutz zu geben? Genau diese Frage haben die Wissenschaftler Wilhelm Hofmann von der Ruhr-Universität Bochum und Timo Sewinscher von der Leuphana-Universität Lüneburg in Umfragen deutschen Politikern, aber auch Bürgern gestellt. Das Ergebnis? 48% wären dazu bereit. Wenn Sie jetzt weniger geschätzt haben, dann gehören Sie zur Mehrheit. Denn die Forscher haben bei solchen Fragen, vor allem bei Politikerinnen und Politikern, eine enorme Diskrepanz zwischen angenommener und tatsächlicher Zustimmung für Klimaschutzmaßnahmen festgestellt, berichtet der Psychologe und Studienautor Timo Sewinscher.
12: Wir haben herausgefunden, dass die politischen Entscheidungsträger systematisch unterschätzten, wie sehr die Bevölkerung wirksame Klimaschutzmaßnahmen unterstützt. Und zwar ist dabei die Unterschätzung dort am größten, insbesondere für die allerwirksamsten Maßnahmen.
11: Sprich, für Extraabgaben und auch für härtere Gesetze. Tatsächlich schätzten Politiker im Durchschnitt, dass lediglich 18% der Menschen in Deutschland 1% ihres Einkommens für Klimaschutz opfern würden. Dabei waren es fast die Hälfte. Auch Bürger ohne politisches Amt verschätzten sich bei allen Fragen gründlich, wenn auch nicht so stark wie die Volksvertreter. Überraschend für die Forscher, Fehleinschätzungen bei den rund 1600 befragten Politikern waren bei allen Parteien ähnlich groß. Lediglich Politiker der AfD unterschätzten die Zustimmung mit deutlichem Abstand. Allerdings sind bei dieser Partei die Daten nicht repräsentativ. Zu wenige Mitglieder der AfD waren bereit, an der Umfrage teilzunehmen. Grundsätzlich konnten die Forscher bei der Befragung Abweichungen zwischen der vermuteten und der tatsächlichen Bereitschaft zum Klimaschutz durchaus erwarten. Denn unter Sozialpsychologen ist das Phänomen der sogenannten pluralistischen Ignoranz schon lange bekannt. Timo Sewinscher?
12: Pluralistische Ignoranz, das ist ein kollektives Phänomen, dass die Mehrheit in einer Gruppe, in der Bevölkerung denkt, dass die Mehrheit eigentlich was anderes denkt, als sie denkt. So. Kennt man so vielleicht aus dem Unterricht, wenn der Lehrer jetzt fragt, hat noch irgendjemand eine Frage, dann gucken alle und sehen so, ach, keiner meldet sich und dann denken eben alle, ach, keiner hat eine Frage, also gibt's keine Fragen, also stelle ich jetzt lieber auch keine Frage. Und das ist eine Fehlwahrnehmung, weil alle so denken und das verhindert dann in diesem Fall, dass eine Frage gestellt wird.
11: Wie stark diese pluralistische Ignoranz bei Klimafragen in der Bevölkerung verbreitet ist, hat beide Wissenschaftler überrascht. Über die Ursachen kann man nur spekulieren. Laut einer aktuellen Studie des Forschungsinstituts Gesellschaftlicher Zusammenhalt liegt der Anteil der deutschen Bevölkerung, die den Klimawandel als wenig gefährlich ansehen und die Klimaschutzmaßnahmen tendenziell ablehnen, bei gerade mal 8%. Doch diese Minderheit ist oft lauter und aggressiver als die große Mehrheit derer, die den wissenschaftlich längst bewiesenen, menschengemachten Klimawandel und seine Folgen nicht leugnen. Möglicherweise ist diese Fehlwahrnehmung auch ein Grund dafür, dass Klimaschutzmaßnahmen in der Politik so sehr in den Hintergrund gerückt sind, so Timur Sewinscher.
12: In Demokratien orientieren sich die Politiker ja daran, was sie denken, was die Wähler denken. Und wenn diese Wahrnehmung aber systematisch verzerrt ist, dann kann das eben ein Hindernis dafür sein, solche Maßnahmen auch umzusetzen.
11: Die laute Minderheit vertritt nicht die gefühlte Meinung der Mehrheit der Bevölkerung. Das hat die Studie gezeigt. Sie kann Mut machen, wichtige Maßnahmen politisch durchzusetzen.
17: Es ist 0:45 Uhr.
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17: Es wuchert und wuchert seit einigen Jahren ungewollt auf deutschen Äckern. Das Erdmandelgras. Klingt aufs erste Hören eigentlich ganz gut, nur sind es leider nicht die Erdmandeln, die auch dem Menschen gut schmecken und in Spanien sogar angebaut werden. Das Erdmandelgras ist eine invasive Pflanze und gegen sie kommt derzeit kein chemisches Vernichtungsmittel an. Aber Schweinen scheint sie gut zu bekommen. Deshalb hat die Universität Vechta nun das Forschungsprojekt Mandelschwein gestartet. 9 Tiere sollen auf einem Versuchsfeld in Bösel darauf trainiert werden, das Erdmandelgras zu fressen. Das Projekt gilt als Hoffnungsträger für viele Landwirte, die Kartoffeln, Rüben, Getreide und Mais anbauen. Nadja Jakub berichtet.
4: Dass es ihnen schmeckt, steht jetzt schon fest. Seit einer Woche leben die Schweine auf dem Versuchsfeld und haben das einst grüne Maisfeld, das vom unerwünschten Erdmandelgras überwuchert war, in einen erdigen Acker verwandelt. Doch damit ist ihre Arbeit noch nicht getan. Die Tiere sollen in die Tiefe wühlen und die Erdmandeln finden. Das wünscht sich Isabel Hennig-Pauker von der Tierärztlichen Hochschule Hannover.
13: Die wühlen halt relativ oberflächlich noch, wenn man sich das so anguckt. Und die müssen erst auf den Geschmack kommen, dass sie in die tieferen Erdschichten vordringen.
4: Denn das Erdmandelgras wurzelt etwa 40 cm tief und bildet knollenartige Wurzeln, auf die die Schweine hier geschmacklich trainiert werden sollen. Dafür graben die Wissenschaftler vorerst die Erde selber für die Schweine um.
13: Wenn wir das jetzt ein bisschen aufgraben und die frische Erde nach oben holen, dann animieren wir sie vielleicht für die nächsten Tage mehr zum Wühlen, dass sie auch tiefer gehen.
4: Erste Versuche gab es bereits in der Schweiz. Das feine Riechorgan der Tiere ist perfekt geeignet zum Finden von essbaren Dingen unter der Erdoberfläche. Ähnlich wie bei Trüffelschweinen, sagt Freilandschweinezüchter Johannes Erchinger, der das Projekt der Uni Vechta mit seinem Fachwissen unterstützt.
14: Die können 500 Mal so gut riechen, wie wir das können. Und wenn die auf den Geschmack dieser Erdmandeln kommen, werden die auf jeden Fall auch riechen, dass da was in der Erde ist. Das ist das Training hier, das wir mit Erdmandeln trainieren müssen. Und wenn sie darauf trainiert sind, dann werden sie hier auch jede Erdmandel finden. Da bin ich mir ziemlich sicher.
4: Lange hat es gedauert, bis die Uni ihr Versuchsprojekt hier starten konnte. Seuchengefahr und die Angst vor Kontakt mit Wildschweinen mussten ausgeschlossen werden. Und die richtigen Schweine mussten ausgewählt werden, sagt Züchter Erchinger.
14: Anfangs war geplant, das mit den ganz jungen Tieren zu machen. Nein, junge Tiere, die haben noch nicht diesen Nackenmuskel, um in die Tiefe der Erde zu wühlen. Man braucht ältere Tiere. Und darum haben wir hier alte Sauen genommen, damit wir von vornherein das richtige Tiermaterial auf der Fläche haben, die die Kraft und die Power haben, die Erde umzudrehen.
4: Die Schweine, sollte der Versuch funktionieren, wären nur ein, wenn auch radikales Mittel gegen das Erdmandelgras. Denn der Acker müsste vom Landwirt für den totalen Kahlschlag als Anbaufläche vorerst aufgegeben werden. Aber an manchen Orten, so wie hier, wo das Gras die jungen Maispflanzen derart überwuchert, bleibt schon jetzt keine andere Möglichkeit mehr. Glyphosat ist gegen das Erdmandelgras nutzlos. An Pestiziden gibt es nur ein Mittel, Permit, und das ist ab dem kommenden Jahr nicht mehr zugelassen. Seit Jahren sucht der Forschungsverbund Trafo Agrar unter dem Dach der Universität Vechta nach einem Gegenmittel für das wuchernde Erdmandelgras. Allein in Niedersachsen seien bereits 250.000 Hektar landwirtschaftliche Nutzfläche betroffen, sagt Leiterin des Instituts Barbara Grabkowski.
15: Wir haben die Problematik, dass das Erdmandelgras in Konkurrenz zu diesen anderen Ackerkulturen geht und wir dann Ernteverluste für über 40% und mehr haben. Und das ist natürlich ein großer ökonomischer Schaden.

0: Beobachtungs- und Trainingszeit beurteilen lassen.
1: Nadja Jakob war das über Schweine, die im Oldenburger Münsterland das lästige Erdmandelgras verzehren sollen.
2: Kultur.
1: Ronja von Rönne wurde früh zur literarischen Hoffnungsträgerin einer ganzen Generation. Sie polarisierte mit Essays, schrieb offen über Depressionen und ADHS und machte Persönliches immer wieder zum Ausgangspunkt ihrer Literatur. Jetzt erscheint ihr neuer Roman Alles Liebe, der die Grenzen zwischen Wahrheit und Wirklichkeit verschwimmen lässt, findet Britta Schmeiß.
3: Dieser Roman ist voller trauriger Gestalten, kaputter, verzweifelter, erbärmlicher, in dieser Welt verlorener Existenzen. Was sie eint, sie alle schaffen ihre eigenen Realitäten, flüchten sich in Illusionen, um bestehen zu können. Aus Schmerz, aus Enttäuschung, aus Narzissmus oder aus reiner Geltungssucht. Da ist zum Beispiel die 13-14-jährige Laura. Sie erkennt früh, dass, wer eine Geschichte zu erzählen hat, die andere hören wollen, Anerkennung erlangt.
4: Schon in der 7. Klasse war mir klar, dass man ohne Drama niemand war. Dass Aufmerksamkeit eine Währung ist, die man sich verdienen muss. Und jetzt hatte ich das perfekte Drama. Eine todkranke beste Freundin.
3: Denn Lauras Freundin Miriam hat Krebs. Als die nicht mehr die Schule besuchen kann, nimmt Laura nach und nach ihre Rolle ein. Als Klassensprecherin, als die, die zu Geburtstagen eingeladen wird und im Unterricht als erstes ins Team gewählt wird. Und sie wird zum Bindeglied zwischen der Klasse und Miriam. Als die Krankheit nicht mehr genug Drama hergibt, erfindet sie eines. Bis sich Laura ganz neu erfinden muss. Und da ist Barbara, von ihrem Mann verlassen, als der die Krebserkrankung der gemeinsamen Tochter Clara nicht mehr erträgt. In einer Selbsthilfegruppe findet sie Trost.
4: In der Gruppe schwiegen jetzt alle, wenn Barbara davon erzählte, wie schlecht es Clara ging. Sie empfand das Mitgefühl der anderen als tröstend. Es war ein respektvolles Schweigen, kein desinteressiertes. Und so erzählte sie immer mehr.
3: Die Erlösung für Barbara aber kommt mit einer Küchenmaschine, die alles kann und die vor allem mit zahlreichen Hochglanzkatalogen von Versandhäusern in ihr Leben tritt.
4: Barbara blätterte sich Tag für Tag und Seite für Seite weiter durch anderer Leute Leben. Irgendwann hatte sie damit begonnen, den Models Namen zu geben. Den Vater hatte sie aus einer Laune heraus Rolf getauft. Ein grundsolider Name für einen gefestigten Familienmenschen.
3: Dessen Katalogfotos nicht nur irgendwann die Wände ihres Hauses tapezieren und Fotoalben mit Aufschriften wie unsere Reiseerinnerungen füllen, sondern in ihrem Kopf und ihren Geschichten zu ihrem realen Partner wird, wie sie ihrer Freundin Astrid immer ausführlicher erzählt.
4: Anfangs blieb es bei harmlosen Anekdoten. Aber als sie nach der Sauna auf ein Glas Sekt in die Bar aufbrachen, vertraute sie ihr immer intimere Details an.
3: Ronja von Rönne erzählt von all diesen Leben mit einer gewissen emotionalen Distanz. Sie beschreibt, ohne zu bewerten. Jeder dieser Figuren widmet sie ein Kapitel, das sie jeweils schlicht mit deren Namen überschreibt. Da ist noch Heike, eine ambitionierte Lehrerin, die mit ihrem gutmütigen, aber langweiligen und irgendwann illoyalen Mann in dessen Elternhaus und zu der Schwiegermutter zieht. Deren subtiler Tyrannei entkommt sie über 30 Jahre nicht. Und da ist Fedor.
4: Fedor, der eigentlich anders hieß, hatte sich an der Universität einen neuen Namen gegeben. Für einen Neustart.
3: Im letzten Kapitel führt von Rönne all diese Leben aus unterschiedlichen Jahrzehnten irgendwie zusammen. Mal sehr deutlich, mal wie am Rande notiert. Das wirkt arg konstruiert und schafft vor allem Trostlosigkeit. Denn egal in welche Illusion diese Menschen flüchten, welche Realitäten sie sich schaffen, glücklich werden sie nicht.
1: Ronja von Rönnes neuer Roman heißt Alles Liebe, hat 240 Seiten und kostet 23 Euro.
2: Standpunkte.
1: Die schwarz-rote Koalition hat sich auf eine Reform der Einkommenssteuer geeinigt. Auch bei Bürokratie und Krankschreibung soll sich etwas ändern. Unsere Gastkommentatorin, die Chefreporterin Politik beim Stern, Miriam Holstein, ist nicht restlos überzeugt.
5: Ein englisches Sprichwort lautet: The proof of the pudding is in the eating. Frei übersetzt: Wie gut ein Pudding ist, zeigt sich erst beim Probieren. Was die Regierung nach nur wenigen Stunden Koalitionsausschuss vorgelegt hat, wirkt auf den ersten Blick wie ein Dessert mit einigen guten Zutaten. Der Abbau von Berichtspflichten kann Unternehmen tatsächlich entlasten. Auch die Flexibilisierung des Arbeitsmarkts und der Ausbau digitaler Infrastruktur setzen richtige Impulse für mehr.

0: mehr Wachstum. Bei der Steuerreform lohnt jedoch der genauere Blick. Ein großer Teil der versprochenen rund 10 Milliarden Euro Entlastung besteht aus der Anpassung an die Inflation und dem Ausgleich der kalten Progression. Echte zusätzliche Entlastungen fallen deutlich kleiner aus. Entscheidend ist am Ende immer der Gesamtgeschmack. Für diese Regierung steht der Puddingtest noch aus.
1: Etwas optimistischer als unsere Gastautorin Miriam Holstein vom Stern sieht es Marc Schieritz von der Zeit. Er sagt im Was-Jetzt-Podcast:
2: Da sind wirklich Maßnahmen dabei, die das Potenzial haben, mittelfristig Deutschland voranzubringen. Also da denke ich vor allem an den Bürokratieabbau. Das sind ganz wichtige Dinge. Die sind jetzt nicht so schlagzeilenträchtig, aber Genehmigungsverfahren, diese Dinge halten wirklich Unternehmen auf. Ich würde auch sagen, dass die Flexibilisierung des Arbeitsmarkts jetzt kurzfristig in der jetzigen Lage hilft. Ich würde auch sagen, dass die Steuerreform im Prinzip auch wichtige Elemente hat. Also das wird jetzt nicht die Welt verändern. Ja, das heißt nicht, dass der Aufschwung morgen da ist, aber das ist schon ein Paket, das viele sinnvolle Ansätze hat und ich würde sagen, in die richtige Richtung geht.
1: Marc Schieritz von der Zeit. Einige Medien loben die neu gefundene Kompromissbereitschaft der Koalitionäre, darunter der Kölner Stadtanzeiger und die Bild. Für Roland Nelles vom Spiegel ist vor allem wichtig, dass die beschlossenen Maßnahmen jetzt auch umgesetzt werden.
3: Natürlich kann man sich immer vorstellen, dass man mehr rausholt, zum Beispiel bei der Steuerreform. Da hätte die Koalition sicherlich sich mehr trauen können. Aber in der Summe all dieser Vorhaben, glaube ich, ist es schon ein wichtiger Schritt. Endlich wird mal das Fenster aufgemacht in Deutschland. Es kommt frische Luft rein. Und jetzt kommt es aber auch darauf an, dass die Koalition das wirklich umsetzt, was sie sich da vorgenommen hat. Es gibt noch viele Widerstände. Es wird sicherlich viel Kritik geben an Einzelmaßnahmen, die hier geplant sind. Und da müssen die Koalitionäre zusammenbleiben, um das dann auch wirklich durchzutragen, damit nicht hinterher alles wieder zerredet wird. Darauf kommt es jetzt an.
1: Sagt Roland Nelles vom Spiegel. Heftige Kritik kommt vor allem an den schärferen Regeln bei der Krankschreibung. Schon ab dem ersten Krankheitstag soll ein Attest Pflicht werden. Die telefonische Krankschreibung soll wegfallen. Dazu schreibt die Rhein-Neckar-Zeitung aus Heidelberg:
4: So viel zum Anspruch, das Land zu entbürokratisieren, auf Pragmatismus zu setzen, Optimismus zu verbreiten. Die Beschlüsse zur Krankschreibung tun genau das Gegenteil. Den Arztpraxen, die verständlicherweise Sturm laufen, bescheren sie unnötige Arbeit und Infektionsrisiken. Den Patienten sowieso. Die Wirtschaft ankurbeln werden sie nicht. Aber Friedrich Merz hängt an der Fiktion, dass die telefonische Krankschreibung den Krankenstand erhöhe, wofür es keinen stichhaltigen Nachweis gibt. Sie war eine pragmatische Lösung, die zugegeben auf Vertrauen in die Ärzte und deren Kenntnis ihrer Patienten setzt. Der Kanzler, der die Bürger grundsätzlich für arbeitsscheue Drückeberger zu halten scheint, kann es nicht aufbringen.
1: Das waren die Standpunkte. Zusammengestellt hat sie heute Johannes Zuber. Und das war der erste Teil der ARD-Infonacht. Ben Wotzny verabschiedet sich gleich am Mikrofon. Später übernimmt hier Detlef Karg. Vorher aber
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1: Ja, was haben wir heute schon erlebt? Spanien gegen Österreich. Die Spanier sind weiter. Österreich ist ausgeschieden. Und jetzt gehen wir gleich live rein ins Spiel. Portugal gegen Spanien, also ein Duell der Superstars. Ronaldo gegen Modric. Ihre Kommentatoren der Partie sind Jan Wochner und Florian Winkler. Portugal gegen Spanien.
6: Modric gegen Ronaldo oder auch der allerletzte Tanz von Toronto. Willkommen zum 16. Finale. Portugal gegen Kroatien. Zwei Fußballgrößen und zwei in einem doch sehr hohen Alter. Nämlich Cristiano Ronaldo, der Kapitän der Portugiesen, absoluter Weltstar. 41 Jahre gegen Luka Modric, ebenfalls Weltstar. Mittlerweile bei der AC Milan. 40 Jahre und in Sachen Cristiano Ronaldo, mein lieber Jan Wochner, haben wir sogar jetzt vor diesem Anpfiff, dieses 16. Das ist schon eine richtige Breaking News.
7: Ja, seine Schwester hat ausgeplaudert, das wird seine letzte WM und ganz generell werden seine letzten Auftritte im Nationaltrikot wohl werden. Zumindest laut seiner Schwester. Womöglich erleben wir heute das letzte Spiel von Cristiano Ronaldo im Trikot Portugals. Der Ball liegt auf dem Anstoßpunkt. Alles bereitet für dieses von den Namen nachher und vom Leistungsvermögen her super ausgeglichene 16. Finale. Die Kroaten ganz in Blau gekleidet haben angestoßen. Die Portugiesen spielen in weiß mit grünen Applikationen auf dem Trikot, laufen die Kroaten ein erstes Mal an und erzwingen einen Einwurf. Das Ganze in Toronto. Flo, du hast es eben gesagt, letztes Spiel womöglich für einen dieser Größen hier, für Modric oder Cristiano Ronaldo. Es ist auf jeden Fall das letzte Spiel in Toronto bei dieser WM. Das Stadion ausverkauft und 45.000 sind frohe Erwartungen wie auch.
8: Ja, bestes Wetter, 19 Uhr Ortszeit und das ganze Stadion ja sehr luftig auch gebaut. Nicht das allergrößte, aber ultra beliebt auch bei den Spielern, weil Rasen top, Atmosphäre immer top da in Toronto. Und eben, ja, durch diese Bauweise hat man auch trotzdem immer ein bisschen Wind um die Nase. Eine Minute rum, Portugal in Ballbesitz, in, wie Andi hat es schon gesagt, diesen weißen Trikots, grüne Applikation, legt raus auf die rechte Seite. João Cancelo, übrigens nur zwei neue in der Elf von Trainer Roberto Martinez. Rafael Leao, der hat ein Startelf-Debüt bei dieser WM, und João Neves. Aber erstmal geht es über die rechte Außenseite. Pedro Neto vom FC Chelsea, fast schon auf der Höhe des 16ers der Kroaten. Es wird so sein, dass die Portugiesen viel den Ball haben werden. Die Kroaten ja eher so ein bisschen mit Kontrolle, geduldiger Spielaufbau, gehen wenig ins Risiko, bringen jetzt aber erstmal mit ein bisschen Tempo den Ball über die linke Seite nach vorne über Marin Pongracic. Liegt aber zurück Richtung Mittellinie auf den Kollegen, auf Martin Baturina. Und dann ist es Luka Modric in der eigenen Hälfte. Der kleine Zauberer, lange, lange bei Real Madrid gewesen. Große Erfolge dort gefeiert. Mehrfacher Champions League-Sieger dort geworden. Eine absolute Ära dort geprägt. Mittlerweile lässt das ein bisschen in der Serie A ruhiger angehen, wenn man das überhaupt so sagen darf, eben in Mailand und dann dort in der Serie A. Er will eben noch nicht aufhören, aber klar ist auch, Jan, wenn es heute bei der Weltmeisterschaft für ihn zu Ende geht, auch da kann man davon ausgehen, dass er vielleicht dann sagt, so, das war's auch, vielen Dank bei der kroatischen Nationalmannschaft.
7: Ja, spricht natürlich viel dafür. Ball ist ins Seitenhaus gerutscht, gibt Einwurf für die Kroaten über den einzigen Bundesligaspieler hier auf dem Platz. Das ist Josip Stanisic von den Bayern, Rechtsverteidiger. Und die Kroaten im Vorwärtsgang, denn der Ball ist schon rübergewandert. Auf die linke Seite wird in die Mitte gespielt. Erster Abschluss. Abschlüsschen aus der Zentrale. Budimir abgezogen, aber den Ball nicht richtig erwischt. Deswegen rollt er dann aufs Tor. Diogo Costa geht zu Boden, hat ihn komplett sicher. Es bleibt beim 0:0. Auf dem Rasen viel Licht- und Schattenspiel. Also Sonne strahlt schon rein in dieses Stadion, aber steht auch schon einigermaßen tief, sodass vor allem weite Teile der kroatischen Hälfte eben im Schatten liegen. Und dort steht auch Cristiano Ronaldo aktuell, hat noch nicht einmal den Ball gehabt. Bruno Fernandes steht dort ebenfalls weit vorne, aktuell in vorderster Front bei den Portugiesen, die den Ball auf die rechte Seite gespielt haben. Hat eben mal in Richtung Trainerbank gewunken, kann nicht erklären, was er dort signalisieren wollte. Auf jeden Fall lauert er da in der Zentrale. Cristiano Ronaldo in halbrechter Position. Es geht aber über links, über Rafael Leao. Schöner Steilpass, dann Fernandes. Schuss gehalten, Nachschuss, abgewehrt. Die Kroaten kriegen den Ball raus. Nochmal, Vitinha nachgesetzt. Wieder sein Schuss abgeblockt. Und dann ist der Ball auf der rechten Seite und wird geklärt von, ich glaube, es war, dann müsste Perisic gewesen sein. Auf jeden Fall ins Seitenhaus. Aber das war die erste Top-Chance in diesem Spiel. Gleich dreimal die Portugiesen, die ja Blitzstarter in diesem Turnier schon zweimal waren, schon zweimal in der sechsten Minute getroffen haben. Diesmal war es die vierte. Und es war brandgefährlich, Flo Winkler.
8: Ja, es war die richtige erste portugiesische Duftmarke, die du da setzt. Und frühe Starts liegen denen. Natürlich sofort die Kroaten unter Druck setzen, die gar nicht reinkommen lassen. Jetzt erstmal Zweikampf über die rechte Seite. Pedro Neto, Höhe 16er, macht er gut. Sie pressen ohne Ende, versuchen die Kroaten da am Spielaufbau komplett zu hindern. Es gelingt immer wieder. Zweite Bälle für die Portugiesen. Jetzt über João Neves, geht mal wieder über sich den zurückfallenden Ronaldo, der sich auch mal ein bisschen einbringt ins Spiel. Und jetzt geht es über die linke Seite. Leao, der diesen Superball da eben eingelaufen hat und dann den Pass rein in den Fünfer. Wieder ist es der Mann mit den Rasterzöpfen. Versucht da Nuno Mendes zu schicken, aber der Pass dann doch zu steil, geht ins Tor aus. Abstoß für die Kroaten, 5 Minuten gleich gespielt und die müssen sich erstmal kurz schütteln. Das war super. Mendes auf Leao und dann in den Rückraum rein. Erstmal Fernandes mit dem Doppelwumms sozusagen. Da hatten die Kroaten sich mit allem reingeworfen, was irgendwie noch geht, um dieses Tor zu werden. Und allen voran der klasse Keeper der Kroaten, Dominik Livakovic. Der hat ein super Turnier bisher gespielt und die Kroaten, die jetzt spielerisch nicht so wirklich in der Gruppe überzeugt haben, oft vor diversen Rückständen oder Ausgleichen verhindert und zurückbewahrt. Keine Frage, jetzt ein Ballgewinn, dachte man zumindest bei den Portugiesen. Im Mittelkreis, João Neves wird gefoult, aber von Petar Žužić von Inter Mailand abgepfiffen. Das Ganze von Espen Eskas, dem Schiedsrichter aus Norwegen.
7: Schon interessant, beide Mannschaften, finde ich, in der Gruppenphase mit wenig überzeugenden Auftritten. Haben es letztlich beide aber dann doch relativ souverän in diese K.O.-Phase geschafft. Und deswegen ist es auch schwer, einen Favoriten auszumachen. Die Portugiesen sicherlich individuell etwas stärker besetzt. Das kann man schon sagen. Das ist ja eine Ansammlung von Superstars bei den Portugiesen, die wiederkommen über die linke Seite, über Rafael Leão von der AC Milan. Flanke in die Mitte in Richtung Fernandes. Ball steigt dann hoch und senkt sich fast ins Tor. Livakovic hat Probleme, denn er schaut voll in die Sonne. Und diese Kopfballabwehr eines Teamkollegen steigt hoch in die Luft und hätte sich ins Tor reingesenkt. Das war durchaus gefährlich. Livakovic geht am Ende mit der Faust hin und kann den Ball klären. Ich bin mir ziemlich sicher, dass der ins Tor geflogen wäre und reingefallen wäre. Trifft es besser. Gibt 10 Applaus von Bruno Fernandes für den Kollegen Rafael Leão. 9er Startelf. Und direkt mit richtig Dampf schon die zweite gute Aktion von ihm. Ecke kurz ausgeführt, dann in die Mitte gegeben. Zweiter Ball bei den Portugiesen, Direktabnahme übers Tor. João Cancelo, der Mann von Barca, Außenverteidiger. Frisur ist dank ordentlich Geleinsatz perfekt gelegt auf beiden Seiten. Schöner Mittelscheitel und dann nach links und rechts die schwarzen Haare weg. Anfangsphase geht ganz klar an die Portugiesen, aber... Und das finde ich auch ganz interessant, das muss nichts heißen, denn Kroatien ist dafür bekannt, sich auch gerne mal so ein bisschen zurückzulehnen, was das Spiel angeht und dann in den entscheidenden Momenten ganz eiskalt und vor allem für viele völlig überraschend zuzuschlagen.
8: Ja, das zeigt diese mentale Stärke auch dieser Truppe aus. Wahnsinnig eingespielt, sehr erfahren, hart Turnier erprobt. Jetzt Ballgewinn von Kovacic in der Zentrale, legt erstmal raus auf den rechten Flügel und dann sprintet Žužić dahinterher, kommt aber nicht mehr ran, Ball geht in Seiten aus. Also, es ist eine intensive Anfangsphase, gefällt uns allen voran natürlich durch die Portugiesen, die viel Druck machen und was mir auch sehr gut gefällt wieder, Toronto ist Stimmungsbarometer 1000 da oben. Absolut am Limit, gefällt mir sehr gut, natürlich prall gefüllt mit kroatischen und portugiesischen Fans. Sobald es nach vorne geht, hebt sich die Stimmung mal richtig bis unter das nicht vorhandene Dach. Jetzt die Portugiesen in der Zentrale, gute Ballannahme da von Bruno Fernandes, versucht da auf die rechte Seite zu legen, aber der Ball kommt sogar an zu Pedro Neto, weil nicht gut verteidigt von Perisic. Neto mit dem linken Fuß chippt in den Fünfer und da steht Cristiano Ronaldo. Würde gerne zum Kopfball hochgehen, hat er auch gemacht, aber da steht eben auch Dominik Livakovic und verhindert hier, dass der portugiesische Superstar und Kapitän den Ball irgendwie gefährlich aufs Tor bringt. Aber wie Perisic da nachlässig diese, ja, nicht fest und zielstrebig oder hart getretene Flanke von Fernandes Richtung Neto da nicht verteidigen konnte, das zeigt schon sehr viel aus. Und wenn wir dann mal die Wiederholung sehen, ich glaube, da war wirklich gar keiner dran. Weder Ronaldo noch Livakovic noch der Verteidiger Sutalo. Dementsprechend ist ja diese Flanke ins Leere gegangen und Neto kann es nicht fassen. Aber nächstes kleines Mini-Highlight offensiver Art der Portugiesen und knapp 9 Minuten gespielt, Jan. Die machen ordentlich Dampf.
7: Und bislang fast ohne Cristiano Ronaldo. Jetzt gerade war er zumindest in der Nähe des Balles. Jetzt attackierte auch mal die Kroaten, die ganz hinten tief in der eigenen Hälfte aufbauen. Mit Problemen. Leão fast dazwischen. Ronaldo zweimal am Ball gewesen. Für alle auch jetzt, die uns zuhören, glaube ich, gut vernehmbar. Denn da gab es jeweils direkt das Pfeifkonzert von den kroatischen Fans. Also den Namen müssen wir vielleicht gar nicht heute aussprechen. Kann jeder von
8: das
7: euch
8: das akustische auch, Signal kommt sofort.
7: Ja, richtig, genau. Direkt mithören und sofort identifizieren. Jetzt gerade lungert er, wie üblich, fast teilnahmslos Höhe, Mittellinie rum, während alle anderen Teamkollegen tief in der eigenen Hälfte die Kroaten erwarten. Die bauen im Bummeltempo auf, noch in der eigenen Hälfte, halbrechte Position. Dann zu Pongracic gespielt, der steht im Anstoßkreis. Ja, lässt den Ball einmal komplett ruhen, spielt dann in die Halbrechte und dann geht's raus auf die rechte Seite über Vlasic. Der flankt in die Mitte, Kopfball der Kroaten übers Tor. Erneut war es Budimir, der hat auch schon den ersten Torschuss abgegeben. Diesmal ein Kopfball weit über die Querlatte, das Ganze vor den Augen von Davor Šuker, der kroatischen Sturmlegende. Der hätte auch was anzufangen gewusst mit einer Flanke wie der gerade, vielleicht den Ball sogar besser aufs Tor gebracht. Hat ja auch ganz gerne mal gegen die deutsche Mannschaft getroffen, Davor Šuker. Mittlerweile muss man schon sagen, und das ist auch völlig in Ordnung, ergrautes Haupthaar trotzdem. Schaut sehr, sehr glücklich aus beim Blick auf dieses Spielfeld und sieht, wie Rafa Leão über die linke Seite für die Portugiesen andribbelt. Ein Aktivposten, aber die Kroaten sind dazwischen mit einem Foulspiel.
9: Und zwar einem ziemlich deftigen, und das Ganze so 20, 22 Meter halb links vor dem eigenen Tor. Gibt große Diskussionen. Ich könnte mir vorstellen, dass Espen Eskas, der norwegische Keeper, da sagt, wow, da hat er ordentlich zugelangt gegen Nuno Mendes, der Mateo Kovacic. In dem Fall könnte ich mir sogar vorstellen, dass da vielleicht nochmal über eine gelbe Karte nachgedacht wird. Richtig ran. Aber ich glaube, er belässt es bei einer Ermahnung. Heißt aber, gute Freistoßposition für diese beiden Zauberzwerge von Paris Saint-Germain. Vitinha oder Joao Neves. Auch natürlich eine Position für den Allstar, für Cristiano Ronaldo. Was haben wir über den schon diskutiert im Laufe dieser Weltmeisterschaft? Was bringt er dieser portugiesischen Mannschaft? Wie viel Impact, wie man so schön sagt, hat er noch? Er lungert, wie Jan schon gesagt hat, oft da vorne rum. Hat aber schon zwei Treffer beigesteuert. Klar, bei den Portugiesen, bei diesem 5:0-Sieg
7: gegen Usbekistan. Erinnere dich an die Vorrunde. Da stand CR7 auch mal und hat das Ausführen angetäuscht. Am Ende hat er überlassen für Mendes, und der hat dann völlig überraschend den Freistoß schnell ausgeführt und direkt ins Tor getroffen. Vielleicht gibt es das jetzt auch wenn die Distanz eine andere war als bei diesem Freistoßtreffer in der Vorrunde.
9: Definitiv, auch eine absolut berechtigte Variante und ein Hinweis von dir, Jan, weil natürlich die Portugiesen da mit allen Wassern gewaschen sind. Ronaldo läuft an, Ronaldo mit dem rechten Huf. Boah, hat er einen in der Mauer, aber richtig niedergestreckt. Und es klingeln die römischen Glocken, habe ich das Gefühl, bei Marin Pongracic. Also der hält sich alles im zentralen Bereich. Das war richtig fies. Voll abgezogen von Ronaldo. Geduckt noch im letzten Moment von Fernandes. Und wirklich mit dem Gebecht weggeblockt. Also eher unfreiwillig, aber er hat es dann durchgezogen, der Marin Pongracic. Und das dröhnt im Körper einmal richtig durch. Ronaldo ärgert sich eher, dass er den nicht richtig aufs Tor gebracht hat, aber die Kroaten verhindern mit allem, was sie haben. Und das unterstreichen wir nochmal. Marin Pongracic kann übrigens weitermachen. 13. Minute, aber immer noch so leicht verzerrtes Gesicht. Das, der Schmerz, Jan, der war noch auf jeden Fall. Ist immer noch spürbar.
7: Ja, also zumindest alle Männer, die uns zuhören, können das, glaube ich, ganz gut nachempfinden. 0-0 steht's. 13 Minuten um. Portugal gegen Kroatien. CR7. Cristiano Ronaldo übrigens noch ohne WM-Tor jemals in einem K.O.-Spiel. Vielleicht ja heute. Rafa Leão dribbelt schon wieder los auf der linken Seite. Also der hat ja Hummeln im Po. Der ist daueraktiv dort auf dem linken Flügel. Flanke allerdings war nicht gut. Dann die Kroaten nachgesetzt über Perisic. Nahe der Auslinie wird behakt vom Gegenspieler, holt einen Freistoß raus. Für die Blauen, für die Kroaten. Das Ganze in Toronto. Flo hat schon angesprochen, Stadion ist top. Dieser Hybridrasen sieht wirklich aus wie feinster Teppich. Und das Wetter spielt auch mit. Ist übrigens knackig warm, 32 Grad hat es in Toronto. 45.000 sind da, Stadion ist voll. Und höchstwahrscheinlich sind die Portugiesen in der Überzahl, denn Toronto hat sogar einen portugiesischen Stadtteil. Little Portugal gibt's. Das ist tatsächlich ein ganzer Straßenzug. Fest in portugiesischer Hand. Da werden auch oft Straßenfeste mit Hunderttausenden Besuchern gefeiert. Also portugiesisch ist.
9: Die können richtig feiern.
7: Ist in dieser kanadischen Stadt auf jeden Fall fest verankert. Jetzt kommen aber die Kroaten. Langer diagonaler Ball aus dem Mittelfeld. Der Versuch von Modric, dort rechts außen einen Mitspieler in Szene zu setzen, misslingt. Blažić war gestartet, aber den erreicht er nicht. Also halten wir fest, sowohl Modric als auch Cristiano Ronaldo noch ohne den großen Einfluss. Viertelstunde um. Keine Tore, 0-0, aber schwungvoll finde ich schon.
9: Absolut, absolut. Es ist Tempo drin, es ist Intensität drin. Also keine Frage bei dieser Partie in diesem 16. Finale dieser Weltmeisterschaft. Der Sieger trifft ja. auf Spanien. Also wird die nächste große Hürde dann im Achtelfinale da warten. Aber soweit sind wir natürlich noch lange nicht. Mehr Offensivgeist und mehr klarere Linie, zumindest bei den Portugiesen, mit dieser Doppel-Top-Chance von Bruno Fernandes vor wenigen Minuten. Die Kroaten, ja, dauert mir noch ein bisschen zu viel, das Ganze im Spiel nach vorne. Zu statisch, hatten wir erwartet. Oft mit der letzte Pass, der da nicht ankommt. Jetzt Erklärungsaktion eher von der Pongracic ins Tor aus, heißt Eckball für die Portugiesen. 16. Minute läuft. Jan hat es gesagt, viele, viele portugiesische Fans sind da. Die rufen Nuno, Nuno. Und Nuno Mendes läuft auch jetzt zum Eckball. Von der rechten Seite wird er gleich mit dem linken Fuß schlank reinbringen. Ob in den Fünfer, Livakovic, immer wieder bemerkenswert. Der muss die Hand vor die Augen halten oder vors Gesicht halten, weil die Sonne einfach ganz fies steht und ihn blendet. Jetzt kommt der Eckball richtig fest reingetrieben. Kopfballmöglichkeit aus 5 Metern. Drüber gewuchtet. Aber das war schon ein richtiges Ding von Vega. Renato Vega vom FC Villarreal. Guckt mal kurz nach oben, denkt sich so, Mensch, Mensch, der hätte doch mal ein bisschen mehr Beistand zukommen können. Schön eingelaufen von ihm und dann aus 5 Metern mit voller Wucht knapp drüber. Knapper halber Meter, würde ich mal so schätzen. Der Wuschelkopf da, nicht die ganz große Präzision. Livakovic atmet da durch. Nächster Abschluss aber für die Portugiesen, die weiter ordentlich am Gashebel sind.
10: Ja, also schon fast Einbahnstraßenfußball. Jetzt gibt's aber die erste gelbe Karte nach einem Foulspiel im Mittelfeld. Und das ist eine pikante gelbe Karte, denn es trifft Ruben Dias. Also der ist nicht gelb vorbelastet, das ist kein Spieler. Aber es war ein harter Ellbogeneinsatz und ja, finde ich vertretbar. Auch wenn der Gegner natürlich dort ihm schon ein bisschen in die Parade reinläuft. Ich glaube, es war keine Absicht in erster Linie. Aber so wie der Ellbogen dort in
9: der
10: Richtung,
9: Höhe, ne?
10: Ja, ja, genau, in Richtung Kiefer von Budimir kracht, ist die gelbe Karte absolut vertretbar. Aber Ruben Dias als Abwehrchef der Portugiesen jetzt rund 75 Minuten gelb vorbelastet. Mal sehen, ob das noch einen Einfluss auf dieses Spiel hat. Die Kroaten im Vorwärtsgang. Schöner Trick auf der rechten Seite. Einmal den Ball fast auf der Seitenauslinie vom linken auf den rechten Fuß gezogen. Direkt wieder auf den linken. Und dann folgt das Foulspiel von Vega, der eben übers Tor geköpft hat bei der Ecke. Jetzt spielt der Foul gegen Sucic. Und so gibt's den Freistoß für die Kroaten von der rechten Seite. Das ist jetzt mal was für Modric. Nicht für einen Schuss direkt, das geht aus dem Winkel nicht. Aber als Flankenvorlage durchaus sehr, sehr appetitlich.
9: Ja, da sind lange Kerls da vorne drin, unter anderem Ante Budimir. Der weiß, wie Kopfbälle gehen. Hat schon mal einmal getroffen jetzt, 34 Jahre alt, 1,90 Meter. Also da sind die ein oder anderen langen Kerls. Pongracic, auch 1,90 mit vorne dabei. Und die Flanke, der Freistoß kommt von der rechten Seite, aber wird erstmal rausgeköpft von den Portugiesen, die plötzlich schnell umschalten wollen. Über Leão, aber der hebt dann kurz den Kopf, weil der Pass, den er da bekommen hat, auf den rechten Flügel diesmal, auf die rechte Außenseite. Und der war schon gestartet, der war dann zu optimistisch, ist er nicht dran gekommen. Trotzdem Einwurf für die Portugiesen, die erstmal über ihre beiden Mittelfeldstrategen Vitinha und João Neves aufbauen am Mittelkreis. Vitinha, der Mann von Paris Saint-Germain, nimmt halb links den Mann mit, den Spieler, ihr habt es gehört, die Pfiffe kassiert. Cristiano Ronaldo lässt sich dann doch ein Stück weit fallen. Wir haben ihn ja kurz mal kritisiert, sagt, da vorne rumstehen. Wird hier nicht allzu viel bringen, also Neuaufbau jetzt über Ruben Dias. Alle Portugiesen in der Hälfte der Kroaten, quergelegt, wie das ist Vitinha. Erkennt man gut am Lockenkopf. Jetzt ist der Mann mit dem Rasterzopf am Ball, nämlich Rafael Leão, gefällt mir. Jan hat schon gesagt, richtig gut ebenfalls. Also bisher finde ich sein bester Auftritt, weil er sofort auf links richtig Dampf macht, Tempo rausspielt. Jetzt aber der Ballverlust von Mendes und die Kroaten umschalten, ist da glaube ich noch optimistisch. Gibt einfach für die Portugiesen von der linken Seite.
10: Das war das Umschalten in Seite an aus und dann ist eben nichts mit Tempo aufnehmen. 19 Minuten in diesem 16. Finale der Fußball-WM sind gespielt. Portugal gegen Kroatien 0:0, womöglich der letzte Auftritt eines großen Superstars. Nur wessen? Also dem der Kroaten, Luka Modric mit 40 Jahren, oder dem der Portugiesen, Cristiano Ronaldo, 41 Jahre alt. Beide haben ja lange gemeinsam bei Real Madrid gespielt, 6 Jahre zusammen dort gekickt und 4-mal die Champions League gewonnen. Sie sind in die Jahre gekommen, spielen immer noch auf beachtlichem Niveau, wie ich finde. Heute ja WM-16-Finale mit ihren kleinen Nationen, die fußballerisch aber zu den Großen zählen. Und wir wissen es nicht verbrieft, aber viel spricht dafür, dass ihre Nationalmannschaftskarriere nach dem Spiel endet, wenn sie denn als Verlierer vom Platz gehen. Und das wird einer auf jeden Fall sein. Ball segelt ins Seitenaus und da jetzt 20 Minuten um sind, können wir schon mal so ein bisschen den Blick nach vorne richten, denn gleich wird es auf jeden Fall emotional. Die 21. Minute bricht gleich an, oder wir sind in der 21. Minute, aber ab der 21. Minute planen die portugiesischen Fans tatsächlich ein emotionales Gedenken, denn einer ist hier heute nicht auf dem Rasen, Diogo Jota. Heute sein erster Todestag, er ist vor einem Jahr exakt auf den Tag genau verunglückt, Autounfall. Und natürlich beschäftigt das die portugiesische Nationalmannschaft, die Spieler, natürlich auch die Fans, auch den Trainer Roberto Martinez bis heute. Deswegen wird es gleich ein Gedenken geben. Wir erwarten weiße Luftballons bei den portugiesischen Fans und das Gedenken auf diese Weise für einen, der viel zu früh von uns gegangen ist.
9: Ganz genau, der immer noch aber in den Herzen der portugiesischen Profis ist, auch bei den Fans natürlich. Die Eltern waren beim Eröffnungsspiel dabei. Ganz emotionaler Moment, der gleich kommen wird, aber erstmal Ballbesitz für die Portugiesen in der Hälfte der Kroaten. Und jetzt geht's durch die Zentrale rechts raus auf den Flügel, auf Pedro Neto, legt den Ball auf den linken Fuß, will aber nicht reinflanken, nimmt die Unterstützung von Joao Cancelo. Der versucht im 1 gegen 1 dagegen Perisic, legt den Ball auf den linken Fuß, aber der kommt nicht gut an. Und dann ist es Modric. Und der Ball, meine ich, wäre aber schon hinter der Torauslinie gewesen. Und das hätte eigentlich Eckball geben müssen. War wohl aber nicht vollumfänglich, wie es schon schön heißt. Heißt Ballbesitz weiter für die Portugiesen. Klärungsversuch wird gezählt. Wir haben jetzt die über die 21. Minute, können leider noch nicht die weißen Luftballons der portugiesischen Fans dort erkennen. Aber Ballbesitz für die Portugiesen. Klar erkennbar. Über Cancelo, über Pedro Neto. Wieder mit dem starken linken Fuß. Zieht ein bisschen auf. Lässt erstmal Perisic ins Leere laufen. Aber dann der Flachpass zurück auf Ruben Dias mit nach vorne gehalten. Also die Portugiesen setzen sich jetzt rund um den 16er der Kroaten richtig fest. Jetzt Rafael Leão will ins 1 gegen 1. Bleibt aber hängen an Janisic und jetzt könnte der Pass nach vorne kommen, da wartet Ante Budimir, aber sofort sind die Portugiesen wieder in der Defensive komplett und stabil und verteidigen es erstmal weg.
10: Für alle, die sich fragen, wieso faseln die ganze Zeit da was von der 21. Minute her, das war die Rückennummer von Diogo Jota, das der Hintergrund, aber bislang ist das eine Aktion, die uns noch nicht sichtbar gezeigt wurde und eingespielt wurde. Stattdessen kommt Portugal offensiv und fußballerisch über die linke Seite. Erneut schönes technisches Kabinettstückchen von Rafa Leão, der den Ball mit der Brust annimmt, dann mit der Hacke weiterlegt. Dann kommt die Flanke von Mendes, gefährlich! Marin Pongracic geht einmal parterre. Das ist der kroatische Innenverteidiger. Hat ja mal in der Bundesliga gespielt, in Wolfsburg oder in Dortmund. Mittlerweile in Florenz gelandet und hier aber unter Volldruck, weil in seinem Rücken ein Portugiese einschussbereit vor das Tor läuft. Also taucht Pongracic ab, knapp über der Grasnarbe, mit dem Kopf zur Stelle, klärt den Ball knapp neben den Pfosten. Und so gibt es die nächste Ecke für Portugal. Wieder von der rechten Seite, wieder ein Fall für den Champions-League-Sieger, für Nuno Mendes. Viele sagen, der beste Linksverteidiger der Welt, finde ich auch. Seine Hereingabe gefährlich und erneut steigt der Ball hoch, diesmal über die Querlatte. Es war ein Portugiese zuletzt dran, hat den Ball nicht richtig erwischt, aber der nächste Abschluss. Und jetzt haben wir Trinkpause. Ich finde, bei 32 Grad verdient. Kann man das mal machen.
9: Kann man das mal machen. Manchmal fragt man sich ja schon, gerade in den geschlossenen Stadien, wie beispielsweise in Houston, da sind es 22 Grad, also eigentlich ja bestes Fußballwetter, müssen ja wir beide als Freizeitkicker ja da nur zu nichts sagen. Das steckst du locker weg normalerweise und da gibt es auch die Trinkpause. Die ist so ein bisschen fragwürdig. Dementsprechend ja hier definitiv, wie du hast gesagt, verdient und auch notwendig, dass du da bei dir bleibst. Klar ist, dass die Portugiesen definitiv diese Anfangsphase, diese erste Hälfte der ersten Hälfte sozusagen dominiert haben. Klar nach vorne gespielt haben, sich Chancen rausgearbeitet haben, auch durch die Standards, vor allem durch die Eckbälle, diese sehr hart und scharf getretenen von Nuno Mendes, sehr gefährlich, zumindest vor das Tor von Dominik Livakovic gekommen sind. Roberto Martinez schnappt sich jetzt gerade mal Ruben Dias und Vitinha und redet intensivst auf sie ein, während aber Zlatko Dalic, Kroatiens Trainer, erstmal alle vor sich versammelt, wie so ein Lehrer die Schulklasse und sagt, er will jetzt gleich nochmal zu allen sprechen. Hört mir bitte mal ganz kurz zu, nachdem wir euch an der Getränkeflasche gelabt habt und ich habe noch ein paar Anweisungen und weiter Martinez ganz intensiv. Ruben Dias und Vitinha. Die kriegen auf jeden Fall nochmal die Taktikkeule, Jan, in die Ohren gehauen.
10: Ja, schön auf dem Tablet und dann werden die Informationen dort fast ja, in Staccato verbal ins Ohr gefeuert. Ich finde ja, also Portugal klar besser, aber Kroatien irgendwie in typischer Manier lauert da, ist die ganze Zeit online und mittendrin im Spiel, verteidigt auch sehr brauchbar. Alles bislang ohne Gegentreffer überstanden. Und wir wissen ja, wie die Kroaten so sind, ne? Also spielerisch wirkt das dann nicht immer so sattelfest, aber ergebnistechnisch ist Kroatien einfach eine Ergebnismaschine. Und vor allem eben bei den großen Turnieren. 2018 im WM-Finale gestanden gegen die Franzosen. 2022 wieder ins Halbfinale. Erst dann am späteren Weltmeister Argentinien gescheitert. Also das zeigt ja diese große Qualität, die diese Mannschaft hat. Sie braucht nicht viel, macht aus wenig einfach unglaublich. Also eine Menge Positives. Ja. Und es braucht meist nur einen oder zwei Momente im Spiel, den die Kroaten dann für sich nutzen. Auch in Partien ganz ähnlich wie dieser. Deswegen bin ich so ein bisschen vorsichtig. Normalerweise würde ich sagen, boah, das ist ein klasse Auftritt der Portugiesen. Sieht alles nach einem portugiesischen Sieg aus. Aber bei den Kroaten bin ich immer vorsichtig.
9: Musst du sein. Die sind absolut ruhig in Drucksituationen. Die lassen sich da auch wenig locken oder stressen, vor allen Dingen nicht. Luka Modric immer wieder, auch wenn die da defensiv dauerbeschäftigt werden, völlig egal. Das wird erstmal, es geht erstmal nur ums um Phasen zu überstehen. Und das ist dann so mit einem Ball von der kleinen Zaubermaster aus dem Mittelfeld, Luka Modric, könnte sich das schon erledigt haben. Da hast du dann vorne mit Budimir einen, der weiß, wo die Kiste steht. Baturina hat schon getroffen. Also mit einer gewissen Effizienz haben die sich ja auch diese Punkte in der Gruppenphase geholt. 2-4 zum Auftakt gegen die Elena, während es jetzt weitergeht mit Ballbesitz Kroatien. Dann ein 1-0 gegen Panama und 2-1 gegen Ghana. Also weder vom Namen noch von den Ergebnissen, du sagst, jawohl, absolut klar in der Gruppe, die sich die Punkte gezogen. Also das war schon auch wieder Stückwerk bei den Kroaten, die aber jetzt erstmal den Ball haben von Sucic. Zentrale Position, wird von zwei Portugiesen bearbeitet, die können erstmal klären, aber nachgesetzt. Dann über die linke Seite, Baturina an der Strafraumgrenze, links raus auf Perisic, der ist mit aufgerückt, bringt jetzt den Ball rein in den 16er. Aber zu unplatziert und überhaupt nicht zielgerichtet Richtung Teamkollegen, die konnten Portugiesen klären. Erstmal einfach nur raus in die Hälfte rein der Kroaten, die jetzt wieder den Ball haben und vielleicht sich von Slatko Dalic doch den einen oder anderen Tipp abgeholt haben. Und der passt, denn sie haben schon wieder den nächsten Angriff, den sie starten können, über die rechte Seite, über Vlažić. Wird erstmal verfolgt da von Vega im Zweikampf, muss erstmal weit, weit abdrehen, zurückspielen, fast Richtung Mittellinie. Also wieder der Neuaufbau, das haben die Portugiesen ganz gut gemacht mit diesem Druck. Und der Ball ist jetzt in der portugiesischen Hälfte bei Pongracic.
10: Und eben gab es das Raunen bei der tollen Körpertäuschung des ehemaligen Weltfußballers Luka Modric. Zwei Gegenspieler im Rücken, wird von beiden verfolgt. Täuscht nach links an, geht nach rechts weg, verschafft sich selber Raum und Zeit und leitet so den Angriff ein. Also da hat er nochmal gezeigt, was er kann. Geht jetzt in fast letzte Position Modric, während die Kroaten sich so ein bisschen zurückgewirtschaftet haben. Jetzt spielen sie auch Modric an. Der steht im linken Halbfeld, in der eigenen Hälfte wohlgemerkt. Passt dann ganz zurück zu Pongracic, weil die Portugiesen rausschieben. Langer Ball der Kroaten, der rutscht durch. Auf der rechten Seite hat Vlažić viel Platz, ist schon im Strafraum drin. Spitzer Winkel, abseits. Hat gedauert. Aber da werden sie ein Signal bekommen haben, ansonsten hätten sie diesen Angriff nicht weggewunken. Espen Eskas und sein Team, da wird die halbautomatische Abseitserkennung irgendwie eingegriffen haben. Ist uns eben auch auf unserem Kontrollbildschirm nochmal eingeblendet worden. Also ich habe da keinen Abseits gesehen, war für mich irgendwie gleiche Höhe. Aber sei es drum, auf jeden Fall diese Chance weg. Aber so kann es gehen für die Kroaten. Ja. Das war aus der eigenen Hälfte ein Ball und dann Hackengas auf der rechten Seite mit viel Tempo nach vorne.
9: Und das glaube ich zumindest, mich jetzt schon mal etwas früh da rauszulegen aus dem Fenster. Aber wieder mal hat die Trinkpause im Spielfluss zerrupft. Unterbrochen und hat jetzt in dem Falle, finde ich, den Portugiesen nicht ganz gut getan. Also jetzt, wir sind da erst 3-4 Minuten nach dieser Hydration Break. Werden die Portugiesen mal kommen über die rechte Seite. Cancelo bringt den Ball mit links rein und die Schusschance und der Kopfball fast von Ronaldo. Strafen mich also doch Lügen. während die ersten Minuten nach der Trinkpause den Kroaten gehören. Auf einmal wieder über die rechte Seite, mal wieder mit ganz viel Platz für Joao Cancelo. Den hatten sie komplett vergessen da auf dem rechten Flügel. Also Perisic, ja, diesmal ja Linksverteidiger. Also der macht da für mich bislang keinen richtig guten und stabilen Eindruck, wenn ich ehrlich bin. Der ehemalige Profi von den Bayern und vom VfL Wolfsburg, mittlerweile beim PSV Eindhoven. Aber Ronaldo verpasst da im Fünfer ganz, ganz knapp. Wenn er den irgendwie aufs Tor bringt, egal mit welchem regelkonformen Körperteil, dann ist das brandgefährlich für die Kroaten. Halbe Stunde rum und Kroatien den Ballbesitz mit dem langen Ball Richtung Budimir. Der soll den gerne festmachen, verlängern ihn aber in den Fuß von Ruben Dias. Und dann geht es über die linke Seite erstmal Neuaufbau. Über Leao macht das super mit einem Aussteiger und Übersteiger in Kombination. Und dann wird er rausgeklärt, gestoppt von Vlasic. Einwurf für die Portugiesen.
10: 0:0. Halbe Stunde exakt gespielt in Toronto zwischen Portugal und Kroatien. Noch keine Tore in diesem 16-Finale. Der Sieger, wie angesprochen, trifft auf die Spanier. Dann im Achtelfinale Portugal mit mehr Offensivdrang. Und Cristiano Ronaldo, er war schon der zweite Ball, den er per Kopf knapp verpasst hat. Also er nähert sich an. Vielleicht fällt ja heute sein erstes Tor, das er in einer K.O.-Phase bei einer Fußball-Weltmeisterschaft erzielt. Das als portugiesischer WM-Rekordtorschütze. Allesamt Tore in der Vorrunde. Muss man auch erstmal hinbekommen mit seinen 10 Treffern. Lauert jetzt schon wieder in der Mitte, bewegt sich in Richtung 16er-Kante, während die Portugiesen über halb rechts nach vorne kommen. Dann nochmal zurückspielen bis zu Renato Vega, der steht im Anstoßkreis auf halb links zu Vitinha, ebenfalls von Paris Saint-Germain. 3 Champions-League-Gewinner von PSG in der Startelf der Portugiesen. Rausgespielt auf die rechte Seite zu João Neves, wieder zu Vitinha, der steht fast wie so ein Libero auf Höhe der Mittellinie, hat alle Spieler bis auf seinen eigenen Keeper vor sich und scannt das Feld nach dem offenen Raum. Wo ist er? Ja, nicht im rechten Halbfeld. Da hat nämlich Modric den Ball für Kroatien stibitzt. Und dann spielen die Kroaten etwas planlos. Nach vorne für Cristiano Ronaldo ist es übrigens die Rückkehr nach Toronto. Er war schon mal 2009 da. Damals Freundschaftsspiel mit Real Madrid. Cristiano Ronaldo trug noch Stachelfrisur. Die ganze Stadt war in Aufruhr. Damals war es der Prime CR7. Cristiano Ronaldo auf der Höhe seiner Schaffenskraft. Absoluter Weltstar, das ist er bis heute. Und auch heute hat er noch hunderte Fans an das portugiesische Teamhotel gelockt. Und die Portugiesen, die kommen.
9: Die kommen über die linke Seite. Wieder geht viel über die Außen. Rafael Leao, Höhe 16er. Ball am rechten Fuß, legt zurück auf Vitinha. Das ist der Mann, der die meisten Ballkontakte bei den Portugiesen hat. Ist der absolute Dirigent. Pass- und Zweikampfquote kannst du wirklich sehen lassen. Jetzt der lange Pass in den 16er rein. Die Kroaten können nicht rausverteidigen. Nuno Mendes wieder mit dabei. Der Bulldozer holt sich die Kugel an der Strafraumkante wieder auf der linken Seite. Flachpass rein! Und dann ist Livakovic da. Nochmal die Portugiesen. Über links, über Bruno Fernandes und immer wieder Dominik Livakovic, der diesen Blick hat, darf doch nicht wahr sein. Wie verteidigt denn ihr da vorne überhaupt? 33. Minute, erst Flachpass, der war so leicht abgefälscht, ging dann lieber direkt aufs Tor. Livakovic in seinem pinken Dress sofort am Boden, verhindert hier die nächste Topchance der Kroaten. Also in Kroatiens Strafraum ist wieder richtig Party angesagt und eine, auf denen die Kroaten nicht so gerne Gast sind. Eckball von der linken Seite. Leao dirigiert alles rund um den 16er und im 16er. Kurz ausgeführt die Ecke. Direkt auf Fernandes. Der legt zurück auf Nuno Mendes in der Zentrale. Er hat einen starken linken Fuß, wird aber erstmal abgehalten. Er versucht das eben mit der rechten Seite. Trifft einen Kroaten. Was ist das für ein Fund? Und jetzt müssen sie aufpassen. Die Portugiesen. Kontermöglichkeit für die Kroaten über Baturina. Und dann alles fair, sagt Espen Eskas. Portugal blitzschnell wieder hinter Ball und beim Gegner. Und das Raunen im Stadion sagt alles. Die Kroaten wollen das Foul sehen. Und die portugiesischen Fans, die sagen, was für ein Zweikampf. 34. Minute rum. Es ist temporeich, es ist intensiv und es ist, Jan, auch richtig unterhaltsam.
10: Ja, macht Spaß. Und die Portugiesen schrauben und werkeln am 1-0. Einer, der mir richtig gut gefällt, ist Vitinha im Mittelfeld der Portugiesen. Ich habe eben mal nachgeschaut. Pass- und Zweikampfquote liegen beide bei 100% nach mehr als einer halben Stunde. Und das gegen diese zweikampfstarken und wirklich auch manchmal eklig verteidigenden Kroaten. Also das ist schon eine Kunst. Vitinha, einer der weltbesten Mittelfeldspieler. Und das sicherlich auch der Schlüssel. Wer behält die Oberhand im Mittelfeld? Ist es Modric mit seinen Weggefährten oder dann eben doch dieses Power-Mittelfeld der Portugiesen mit Neves, mit Vitinha, mit Fernandes? Bislang Vorteil Portugal, ganz klar. Aber 0-0 weiterhin der Spielstand. 35. Minute läuft, Modric passt durch die eigene Hälfte und da läuft der Ball mal richtig gut bei den Kroaten. Jetzt ist Platz da. Außenriss, Pass in die Mitte, Nuno Mendes dazwischen. Und sofort geht's wieder ab in die andere Richtung. Mendes eröffnet auf die linke Seite, sucht Leão, gelingt nicht. Zweiter Ball bei den Portugiesen über Cristiano Ronaldo. Legt links raus auf Leão, dann geht's wieder zurück zu die Mittellinie. Denn alle Kroaten wieder hinterm Ball, alle Feldspieler in der Hälfte der Kroaten. Und Vitinha erneut als Dirigent, als Ballverteiler, hat den Ball einmal kurz auf halb links gespielt, bekommt den Ball sofort wieder zurück, wird ein bisschen abgetrieben, rein geht's in die eigene Hälfte. Trotzdem, Eindruck verfestigt sich. Portugal mit 8:3 Torschüssen ist tonangebend. Kroatien lauert weiter und irgendwie bleibt es dabei. Es ist ein Fußballspiel, was von Beginn an gefühlt auf Messerschneide steht.
9: Ja, es ist unheimlich Spannung drin, weil du immer das Gefühl hast, die Kroaten, die zwar sehr viel in der Defensive zu tun haben und beschäftigt werden von den Portugiesen, die natürlich sehr viel den Ball haben, über diese beiden, vor allem oder Dreier, die du da genannt hast im Mittelfeld. Das ist auch das, was Zlatko Dalic gesagt hat. Der Schlüssel ist der Kampf um das Mittelfeld in dieser Partie und aktuell geht der Schlüssel an die Portugiesen. Jetzt mit Ronaldo, 25, 30 Meter weg zentral vom Tor, aber erstmal den Rückpass anmelden und jetzt das Foulspiel an Fernandes, da in der Zentrale, tief in der Hälfte, Sučić, der Übeltäter, in Anführungszeichen, will es gar nicht wahrhaben, dass er da von Espen Eskas ermahnt wird. Freistoß also für die Portugiesen, die weiter absolut klar den Weg nach vorne suchen, immer wieder, die merken, dass mal ihr Tempo oder ihre PS auf die Wiese kriegen, über Leão oder auch über Cancelo und Neto. Das sieht gut aus, bislang aber noch ohne Ertrag bei den Portugiesen.
10: Hast du das gesehen? Ist mir jetzt schon mehrfach aufgefallen. Sag ich dir gleich. Erstmal schauen wir, was die Portugiesen durch diesen schnell ausgeführten Freistoß zustande bringen. Flache Reingabe in die Mitte. Erneut Livakovic. Hat der da gerumpelt?
9: Ja, als er glaub, irgendwas war mit seinem linken Bein oder Knie.
10: Ist am Rasen hängen geblieben. Ne? Was mir auf jeden Fall immer wieder auffällt, hier ist mächtig Flugbetrieb auf dem Rasen. Das sind total viele kleine Mückenfliegen. So, ja, Fluginsekten.
9: Körperchen.
10: Ja, also kleine, die da alle über diesen Hybridrasen hinwegschweben, sieht man immer dann, wenn die Sonne strahlt und sich das Sonnenlicht so ein bisschen bricht.
9: Mhm.
10: Also das schon. Also Modric hat eben auch mehrfach so vorm Gesicht gewedelt.
9: Den Wischer.
10: Ist jetzt nicht so wie bei der EM 2016, als vor dem Finale wegen Terrorgefahr eine Nacht lang das Licht im Stade de France brannte und am nächsten Abend, als dann alle fürs Finale ins Stadion kamen, ja, von Hunderttausenden von Fliegetieren empfangen worden sind. Also ganz so schlimm ist nicht, aber hier ist auch eine Menge Flugbetrieb dicht über dem Rasen. Hat noch keinen Einfluss aufs Spiel, aber fällt mir eben auf. Wollte ich auch mal machen.
9: Ja, man kann auch tierisch nerven, dass du ständig tierisch, irgendwie ja, entweder die im Auge hast, in der Nase hast, im Mund hast, bei irgendwie beim Laufen gestört wirst und genervt wirst. Das beobachten wir auf jeden Fall weiter.
10: Kaugummi mit Fleischbeilage.
9: Die Adleraugen des Jan Wochner helfen uns dabei. Über die rechte Seite geht's wieder, über Pedro Neto in der Hälfte schon der Kroaten. Und Ballbesitz am linken Fuß, eng kleben, zieht ein bisschen in die Mitte. Nimmt jetzt Vitinha mit, den haben wir schon ausreichend gewürdigt. Dieser kleine Zauberer von Paris Saint-Germain. Nuno Mendes macht erstmal die Stopptaste rein in den Angriff. Jetzt ist es Vega, der in der Zentrale den Ball hat. 30 Meter Torentfernung, legt wieder zurück auf Ruben Dias. Rechts auf den Flügel, auf den immer wieder sehr nach vorne geeilten und beeilten Joao Cancelo. Meister geworden mit Barcelona. Wieder zurück jetzt erstmal in Saudi-Arabien. Mal gucken, wo er in der nächsten Saison dann landet. Zweikampf da mit Bruno Fernandes. Und Josip Stanisic, von dem Bayern-Profi noch gar nicht so viel gesehen bislang, da in der Viererkette der Kroaten. Nächste Ecke, 40. Minute hier in Toronto. Es ist heiß, es ist 19:30, 20 vor 8 Uhr in dem Falle abends. Die Sonne geht langsam unter, Livakovic, der Keeper, schaut immer so ein bisschen wehleidig, hat zumindest keine Sonne mehr im Gesicht. Diesmal macht er nicht Nuno Mendes, sondern Bruno Fernandes von der linken Seite. Schaut einmal, schaut zweimal. Rechter Arm geht hoch. Vollversammlung im Fünfer bei den Kroaten mit ganz viel portugiesischer Besetzung. Und dann geht aber dieser Kopfball, ich glaube, es war eine Klärung, ja, der Kroaten wieder ins Tor aus. Dann diesmal Eckball von der anderen Seite. Und ich könnte mir vorstellen, dass sich da der Mann von Paris Saint-Germain wieder bereit macht. Nuno Mendes mit seinem krachenden linken Fuß wieder den Ball gleich reinbringen. Beste Laune bei den portugiesischen Fans, aber auch bei den Kroaten. Die wissen, hier ist es noch nicht vorbei. 5 Minuten noch offiziell plus Nachspielzeit. Ah, Rafael Leão. Jetzt dürfen wir alle anderen machen. Wir machen die Kurzversion über die linke Seite. Über Neto jetzt der Ball in der Zentrale. Cancelo wird ein bisschen links rausgetrieben. Jetzt ist Mendes da. Flagge kommt rein und rausgeköpft. Und Perisic erstmal bereinigt das Ganze in der 41. Minute.
10: Weiter 0:0. Noch ein paar Minuten bis zur Pause. Wird ja mit Sicherheit mindestens 3 Minuten Nachspielzeit geben. Also haben wir noch ein bisschen fußballerisches Holz vor uns, das durchsägt und durchbohrt werden will. Gefährliche Eröffnung jetzt der Kroaten. Einmal längs an der Stirnseite des 16ers, halb hoch entlang gespielt. Aber wenn da einer dazwischen spritzt, dann ist aber richtig problematisch vom eigenen Tor. So alles gut gegangen. Neuaufbau über Pongracic im eigenen 16er. Der dribbelt da durch den Fünfer, als wäre es nichts. Bedrängt von 2 Portugiesen. Spielt ganz entspannt rechts raus. Und dann ist mal ein bisschen Platz da. Passt schon auf Höhe der Mittellinie. In die Zentrale geht's über Baturina. Raus auf die rechte Seite. Da ist mal der Stanisic aufgerückt. Flo Winkler hat ihn gefordert. Sofort ist er da. Der winkt jetzt auch ganz wild, aber es geht über die linke Seite, über Perisic, nichts über Stanisic. Der steht auf der rechten Seite, geht jetzt in die zentrale Flanke, kommt nicht. Klasse verteidigt von Pedro Neto, aber wunderbar den Ball im Spiel gehalten von Perisic mit der Hacke. Also auch lässig. Ich finde, fußballerische Qualität ist voll da in diesem Spiel. Nächster Anlauf der Kroaten, gibt keinen Platz.
9: Ja, und kurz vor der Strafraumgrenze. Jetzt haben die Portugiesen mal ein bisschen Platz. Jetzt behindern sich Ronaldo und Leão auf der linken Seite so ein bisschen gegenseitig und müssen da das Tempo rausnehmen. Da war jetzt mehr drin. Da stand der Kapitän der Portugiesen klassisch im Weg von Rafael Leão, der Tempo aufnehmen wollte und dann gegen seinen eigenen Kapitän läuft. Das ist natürlich maximal ärgerlich, weil es war mal ein bisschen Platz, war die Kroaten ausnahmsweise mal aufgerückt, haben ja den Ball kurz vom Strafraum da verloren bei den Portugiesen. Alles regelkonform nach dem Geschmack von Espen Eskas, dem Schiedsrichter, und dann ausschwärmen, relativ gestoppt vom eigenen Kapitän. Vitinha wieder mit dem Ball im Mittelkreis und macht so eine Geste, so ey, weiter nach vorne, los geht's, bleibt da nicht so starr stehen. Bewegt euch, das macht ihr jetzt auf dem linken Flügel. Wieder Rafael Leão, immer noch bei der AC Milan. Oh, jetzt packt er sogar mal ein bisschen die Kriegkiste auf und mit so einem kleinen Scherensprüngchen am Boden gibt er dann mit dem Innen, mit der Innenseite den Ball weiter und will den Pass verstarten. Ist aber der Pass in die Hose gegangen, ich glaube von Fernandes war es, und jetzt versucht Kroatien aufzubauen, wird niedergerungen am Mittelkreis. Weiter geht's aber über den schnellen Mateo Kovacic. 20 Meter Torentfernung, fast zentral, wird überhaupt nicht angegriffen, legt den Ball links raus auf Martin Baturina. Der ist auf Höhe des 16ers, Flanke mit dem rechten Fuß, aber das ist alles zu stumpf, was da in den Strafraum der Portugiesen fliegt, und die können das erstmal wieder rausverteidigen. Nächster Anlauf, vielleicht jetzt noch mit ein bisschen Platz, über Neves, aber erstmal wieder das Tempo rausgenommen, über die eigene Hälfte oder in der eigenen Hälfte, mal wieder den Startknopf finden.
10: Zentraloffensiv, da fehlt bisweilen einer bei den Portugiesen. Das ist da, wo Cristiano Ronaldo eigentlich positioniert sein sollte als etatmäßiger und ja, Mittelstürmer, der er nun mal ist in dieser Formation. Aber wie von dir eben schon skizziert, treibt er sich häufig im Mittelfeld auf. Das ist auch der große Kritikpunkt. Seine Heatmap ist im Netz stark diskutiert worden. Heatmap, ja, diese grafische Aufarbeitung, in welchen Bereichen sich ein Spieler während des Spiels dann eben rumtreibt und auf dem Feld befindet. Und ja, bei sehr, sehr starken Spielern, vor allem laufstarken Spielern, ist dann ein roter Bereich, beispielsweise rund um den Mittelkreis, bei Mittelfeldspielern mit Ausläufern zu welcher Seite auch immer. Bei Cristiano Ronaldo war es in der Gruppenphase bisweilen ein roter Punkt im linken Halbfeld offensiv. Ein Klecks, ja, nicht das, was man eigentlich von ihm erwartet und was zu seiner Position passen würde. Jetzt bekommt er den Ball nicht von Vitinha. Das war der erste Fehlpass von Vitinha in diesem Spiel. Der war auch kompliziert. durch zwei durch zu Ronaldo war der Versuch. Aber es ist nochmal gut gegangen. Die Portugiesen haben im schnellen Gegenpressing sich den Ball schon wieder zurückerobert. 45. Minute läuft. Die Portugiesen haben den Ball zurückgespielt. Zlatko Dalic, der kroatische Coach, bedeutet seiner Mannschaft nochmal ein bisschen hinten rauszurücken, nicht ganz so tief zu stehen. Denn das kann dann irgendwann auch gefährlich werden, weil die Wege tatsächlich auch noch weiter werden. Wenn du tief stehst, musst du natürlich immer weiter verschieben, rechts raus, links raus, weil die Portugiesen den Ball immer wieder von einer einen Seite auf die andere transportieren. Jetzt zu Leao, nahe der linken Eckfahne, zurückgespielt, Fehlpass und die Kroaten sind dazwischen. Mendes muss nachsetzen, wird auch gefoult. Freistoß für Portugal, Höhe der Mittellinie, 4 Minuten gibt's obendrauf.
9: Und weil wir eingangs ja immer über das große Duell Cristiano Ronaldo gegen Luka Modric gesprochen haben, es ist alles noch sehr, sehr unauffällig. 16 Mal am Ball Ronaldo, 15 Mal Luka Modric. Also die sind noch weit davon entfernt, irgendwelche Akzente hier zu setzen. Aber, und deshalb sind sie einfach noch so gefragt, die Kapitäne, sie sind aber in der Lage, mit einer Aktion Spiele zu entscheiden oder ihre Mannschaft zumindest mal in Führung zu bringen. Und das versuchen die Portugiesen jetzt mal wieder. Über die rechte Seite, Pedro Neto hat viel Platz. Jetzt erst Perisic im Zweikampf, Höhe 16er Neto. Mit der linken Klebe geht's in den Fünfer, rausgeköpft. Nachschusschance, Leao. Am Knick des Fünfers, linke Seite, aber viel zu überhastet. Von Mann mit den Rasterzöpfen aus Mailand, Rafael Leao kommt so ein bisschen in Seitlage und dann geht der Ball deutlich drüber, weil die Abwehraktion da von Stanisic nicht ganz optimal gelaufen ist. Eher so ein bisschen wild und Hauptsache weg, aber wohin? Ja, das hat er auch nicht mehr so richtig im Blick gehabt, aber Glück gehabt, dass dann Leao da viel zu wild rangestürmt kam und den Ball dann eben über das Tor gedroschen hat. 1,5 Minuten sind rum dieser 4-minütigen Nachspielzeit. Nochmal der Versuch der Kroaten, für Entlastung zu sorgen. Ruben Dias im Laufduell da gegen Budimir. Dann kriegt er den Schubser vom 1,90-Stürmer da in der Sturmzentrale und Freistoß für Portugal. Mal gespannt, ob es doch nochmal kurz vor dem Pausenpfiff, Jan, so eine richtige Knalleraktion gibt.
10: Ja, also die top, mega, super, krass, heftig Chance hatten wir nicht in der ersten Hälfte. Am ehesten noch das Ding von Bruno Fernandes in der Anfangsphase, als er gleich zweimal abzog. Einmal dann an Livakovic scheiterte und dann im Nachschuss einen kroatischen Abwehrspieler traf. Das war, würde ich sagen, die Top-Chance in diesem Spiel. Ansonsten viele Kann-Chancen, wo du so sagst, ja, da kann eigentlich auch ein Tor draus entstehen, aber ist es nicht. Und die auch eigentlich allesamt für die Portugiesen nach Flanken meist in Richtung Cristiano Ronaldo geschlagen. Jetzt 2,5 Minuten der 4 Minuten rum, die Portugiesen stehen schon bereit in Erwartung eines kroatischen Einwurfs. Der kommt lang, titscht einmal auf. Dann ist ein Kroate zu Boden gestoßen worden, Wladimir. Und so gibt es Freistoß. Wieder Ruben Dias, der Übeltäter, der schon gelb gesehen hat. Diesmal hat er die Arme auf die Schultern von hinten von Wladimir gelegt, wäre jetzt die galante Formulierung. Gestützt wäre vielleicht so der vorsichtige Tatbestand. Und gehämmert wäre dann vielleicht das, was die Kroaten am ehesten sehen würden. Flo Winkler hat so leicht mal hier ins Mikrofon gelächelt. Denn, also wie der Ruben Dias sich die Hose hochgezogen hat und die Oberschenkel präsentiert, ist entweder Angeberpose, weil er häufig irgendwie im Fitnessstudio den Leg Day nicht ausgelassen hat, oder weil er keine Ahnung von Style hat.
9: Genau, oder einfach absoluter Wunsch, mehr Feinripp zu tragen. Und zwar die Boxer-Briefs mit Eingriff bei Ruben Dias. Also so hat er die Hose hochgesetzt. Das wäre ja fast schon verboten von der FIFA. Jetzt aber erstmal die Kroaten haben ein bisschen Platz in der Zentrale. Aber wie sie das wieder herspielen? In dem Fall von Sucic. Das ist zu fahrlässig. Neuer Aufbau aber von Kovacic. Halblinke Position, 40 Meter weg, nimmt Modric mit. Der ist ein bisschen blass geblieben. Letzten 15 Sekunden laufen der Nachspielzeit. Wieder ist Kovacic am Ball, aber muss abdrehen. Wird verfolgt, intensiv verfolgt von Bruno Fernandes. Und der ist mittlerweile in die eigene Hälfte getrieben worden, der Mateo Kovacic von Manchester City. Aber sie versuchen es jetzt nochmal, die Kroaten, mit viel mühsam auf die linke Seite gespielt von Luka Modric auf Perisic. Und dann hat Espen Eskas genug gesehen. 4:10 ist auch absolut okay. Stirnband von Modric, der gut geschwitzt ist, natürlich bei diesen Temperaturen. Und die nassen Haare einmal so durchschüttelt wie so ein ganz nasser Hund. Genervter Blick von Bruno Fernandes. Jans hat gesagt, in der Anfangsphase hätte er das Ding machen können. Und wir machen jetzt erstmal die erste Halbzeit. Finde ich zu, lieber Jan. Knappes Ding.
10: Aber wir sind natürlich pünktlich zurück zur Halbzeit 2 in Toronto. Zwischen Portugal und Kroatien steht es zur Pause in diesem 16-Finale noch 0:0.
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1: Aus dem Studio von NDR Info in Hamburg heute mit Detlef Karg und in etwas veränderter Form. Sie haben es vielleicht schon gehört. Wir übertragen heute das WM-Spiel Portugal-Kroatien in voller Länge. Jetzt ist Halbzeitpause und wir haben Informationen in Kürze für Sie vorbereitet. Und da geht es natürlich um das Thema des gestrigen

0: Markwald fasst den gestrigen Tag im Kanzleramt zusammen.
1: So klingt ein zufriedener Bundeskanzler.
2: Wir haben ein ganzes Bündel von insgesamt über 30 Maßnahmen aus den Bereichen Wettbewerb, Sozialpolitik, Arbeitsmarkt und Bürokratierückbau beschlossen.
1: Zufrieden wirken auch die Parteivorsitzenden von SPD und CSU. Die rot-schwarze Koalition hat sich viel vorgenommen. Zum Beispiel unter Punkt 2, eine milliardenschwere Steuerentlastung für kleine und mittlere Einkommen. Finanzminister Lars Klingbeil, SPD, erklärt:
3: Das, was wir heute sagen können, ist, dass wir in der Kassenwirksamkeit, wenn sie denn voll erreicht ist im Jahr 2028, dass wir dann auf bis zu 600 Euro Entlastung für eine Familie mit zwei erwerbstätigen Eltern kommen werden.
1: Dafür soll die Reichensteuer erhöht werden. Der Grundfreibetrag soll im Zuge der geplanten Steuerreform steigen, also der Teil des Einkommens, der nicht besteuert wird, wie auch das Kindergeld und der Arbeitnehmerpauschbetrag. Die Grünen zeigen sich wenig beeindruckt, Parteichefin Franziska Brandner.
4: Es ist ein Sammelsurium ohne Ganzes, in weiten Teilen eine Mogelpackung und auf jeden Fall nicht auf der Höhe der Herausforderung.
1: Rainer Holznagel vom Bund der Steuerzahler spricht von einer großen Koalition und kleinen Plänen.
5: Wir haben keine Entlastung. Das wäre wirklich ein Hohn, diese Maßnahmen als Entlastung zu bezeichnen. Es ist mehr Pflicht als Kür und hier hat aber die Regierung noch alle Chancen. Das Parlament muss eingebunden werden, der Bundesrat. Da ist vielleicht noch viel offen.
1: Für viel Diskussionsstoff sorgt auch Punkt 11 im Reformpaket. Die telefonische Krankschreibung soll abgeschafft werden. Dazu Friedrich Merz.
2: Das ist eine harte Entscheidung, das wissen wir. Aber wir können uns diesen Wettbewerbsnachteil durch lange Abwesenheiten in den Unternehmen nicht länger leisten.
1: Ein ärztliches Attest schon am ersten Tag. Praxen befürchten Überlastung, längere Wartezeiten und mehr statt weniger Bürokratie. Der Vorstand der Kassenärztlichen Bundesvereinigung spricht von einer Zumutung, die an Unverschämtheit grenzt. Aber der Bundeskanzler betont, Ausnahmen von dieser Regel sind möglich durch einzelvertragliche Vereinbarungen, Betriebsvereinbarungen oder Tarifverträge. Viel Raum nimmt auch das Thema Bürokratierückbau ein. Punkte 25 bis 34. CSU-Chef Markus Söder mit einem Ausschnitt.
6: Dokupflichten werden massiv abgeschafft. Alles, was national abschaffbar ist, nehmen wir in die Hand. Genauso die Betriebsbeauftragtenpflicht, was viele Mittelständler genervt hat, wird fallen.
1: Tanja Gönner vom Bundesverband der Deutschen Industrie nennt diese Vorschläge mutig.
7: Das kann wirklich ein wichtiges Signal in die Wirtschaft hinein sein. Aber es ist wichtig, das wird dort von den Ankündigungen in die konkrete Umsetzung kommen.
1: Trotzdem vermisst Gönner im Reformpaket einen kraftvollen Wachstumsimpuls. Deutschland wieder flott kriegen. So formulierte der Bundeskanzler das Ziel des Reformpakets. Der Härtetest folgt jetzt im Parlament, bevor die Maßnahmen ab Januar gelten sollen.
0: Nicole Markwald informierte.
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0: Und es gehört natürlich zur Demokratie, dass solche Reformen kontrovers diskutiert und bewertet werden. Die Meinung von Sabine Henkel aus dem ARD-Hauptstadtstudio.
9: Na also, es geht doch. Diese Koalition ist tatsächlich handlungsfähig. Union und SPD haben sich zusammengerauft und es allen gezeigt. Wir können etwas schaffen. Ist jetzt alles gut? Nein, natürlich nicht. Denn all das, was Merz und Co. aufgeschrieben haben, muss ja noch umgesetzt werden. Und die Kritiker stehen schon vor der Tür. Aber ein Anfang, der ist gemacht. Ein Anfang vor allem für die Wirtschaft, um Wettbewerbsfähigkeit zu stärken. Bürokratie weg, flexible Arbeitsverträge her, auch wenn das nicht jedem schmeckt. Aber befristete Verträge sind besser als keine Verträge. Und dann finanzielle Entlastungen. Es wird sie geben. Zwar anders als zunächst gedacht, aber ja. Für eine große Steuerreform hat es leider nicht gereicht. Aber dennoch hat die Koalition einen Weg gefunden, sich auf Familien konzentriert, gibt denen mehr Kindergeld und erhöht den Kinderfreibetrag. Lösungsorientiert nennt sich das. Und so wie hier finden sich auch auf anderen Ebenen Kompromisse. Ein Beispiel, die Krankschreibung vom ersten Tag an. Das wollten CDU und CSU, die SPD war dagegen, hat daher rein verhandelt, dass die Tarifpartner weiterhin Krankentage ohne gelben Schein vereinbaren können. Oder hier, die Reichensteuer geht rauf. Das wollte die SPD, dafür bekommt die Union den lockeren Kündigungsschutz für Gutverdiener. So kann eine Koalition funktionieren, wenn jeder seine Punkte setzen kann. Und ja, man kann das alles im Einzelnen verteufeln, verfluchen und verdammen. Aber was bringt das? Können wir in Deutschland Meckerland nicht einmal innehalten und uns bewusst machen, dass es so wie bisher nicht

0: weitergehen kann, dass es große Veränderungen braucht, damit das Land zukunftsfest wird und dass das nicht ohne Einschnitte geht für jeden Einzelnen? Wer das nicht sieht, hat die Zeichen der Zeit leider nicht erkannt.
1: Das war die Meinung von Sabine Henkel. Und damit kommen wir zur Stimmung in Deutschland. Vielleicht wirkt das frühe WM aus der deutschen Fußballer etwas nach. Aber natürlich gibt es, wir haben es gerade gehört, wichtigere Themen. Der neue ARD-Deutschland-Trend gibt darauf wie gewohnt Antworten. Er zeigt, wie zufrieden die Menschen mit der Bundesregierung sind und welche Sorgen sie haben. Markus Sambale kennt diese Entwicklung. Die Befragungen fanden aber vor dem gestrigen Tag statt und damit auch vor der Bekanntgabe des sogenannten Reformpakets.
2: Die Bundesregierung setzt darauf, dass große Reformen wie die jetzt vorgestellten die Wende bringen. Für die Wirtschaft, aber auch für die Zufriedenheit mit der Politik. Wie sehr die Regierung unter Druck steht, das belegt der neue ARD-Deutschland-Trend. Der wurde kurz vor der Präsentation der jüngsten Reformpläne erhoben.
3: Die Frage der Zufriedenheit.
2: So schlecht wie Friedrich Merz stand noch kein Bundeskanzler da in den vergangenen fast 30 Jahren, seit es den ARD-Deutschland-Trend gibt. 84% der Befragten sind unzufrieden mit seiner politischen Arbeit. Nur noch 13% äußern sich positiv über den Kanzler. Auch die schwarz-rote Bundesregierung insgesamt bekommt weiter eine schlechte Beurteilung. 86% sind mit ihrer Arbeit nicht zufrieden. Auch die Anhänger von Union und SPD äußern sich mit deutlicher Mehrheit negativ.
3: Die Sonntagsfrage.
2: Die Krise, in der die Koalition steckt, spiegelt sich auch in der Sonntagsfrage wider. Wenn jetzt Bundestagswahl wäre, dann läge die AfD weiter klar vorn mit 27%. Die Union verliert leicht, kommt nur noch auf 22%. Die Grünen legen leicht zu und erreichen 15%. Die SPD rutscht leicht ab und kommt auf nur noch 12%. Sie liegt damit nur noch knapp vor der Linken, die auf 11% steigt.
3: Die Reformpläne.
2: Ob das jetzt präsentierte Reformpaket für Schwarz-Rot die erhoffte Trendwende bringt, das kann der ARD-Deutschland-Trend noch nicht abbilden. Was aber klar ist, die in der vergangenen Woche vorgestellten Rentenpläne lösen bei den Menschen skeptische Reaktionen aus. 52%, also etwas mehr als die Hälfte, glauben nicht, dass die Alterssicherung in Zukunft stabiler wird. Nur rund ein Drittel erwartet mehr Stabilität fürs Rentensystem. Eine Mehrheit von 57% glaubt auch nicht, dass die geplante Rentenreform für mehr Gerechtigkeit zwischen den Generationen sorgt. Große Zustimmung gibt es für den Plan, Selbstständige, Politiker und Firmenvorstände in die gesetzliche Rentenversicherung einzubeziehen. Auch die angedachte kapitalgedeckte Zusatzrente wird mehrheitlich begrüßt. Deutlich abgelehnt wird der Plan, die sogenannte Rente mit 63 abzuschaffen.
3: Der Klimaschutz.
2: Unter dem Eindruck der historischen Hitzewelle zeigen sich 66%, also zwei Drittel der Deutschen, besorgt, dass der Klimawandel unsere Lebensgrundlagen zerstört. 58% der Befragten finden, der Klimaschutz solle auch in Krisenzeiten nicht nachrangig werden. 36% halten dagegen Abstriche beim Klimaschutz für richtig. Vor allem Anhänger der Grünen und der Linken, aber auch Anhänger von SPD und Union wollen mehrheitlich, dass der Klimaschutz auch in Krisenzeiten nicht hinten angestellt wird. Nur bei den Anhängern der AfD gibt es eine deutliche Mehrheit von mehr als 70%, die sich für Abstriche beim Klimaschutz ausspricht. Groß sind die Erwartungen der Menschen im Land, dass die Politik mehr für den Hitzeschutz tut. Fast 90% verlangen mehr Geld für Investitionen, um Straßen, Bahnnetz, Schulen und Krankenhäuser besser auf Hitzephasen vorzubereiten.
1: Der aktuelle Deutschland-Trend, Markus Sambale hat ihn für uns zusammengefasst. Wir kommen zu einem ganz anderen Thema. Wir kennen verstörende Bilder aus Chatgruppen, die reportiert werden, bewusstlose, oft unbekleidete Frauen. Nutzer aus der ganzen Welt, auch aus Deutschland, tauschen sich darüber aus, wie diese Frauen betäubt, missbraucht, vergewaltigt werden können. Gegen dieses Netzwerk ging nun eine internationale Ermittlungsoperation vor, die in London erste Ergebnisse vorgestellt hat. Auch deutsche Behörden waren beteiligt. Ein Rechercheteam des NDR hatte mit seinen Recherchen die Ermittlungen ausgelöst. Aus London berichtet Franziska Hoppen.
4: Operation Medusa, das steht für eine internationale Ermittlungsorganisation, die gegen ein weltweit organisiertes Vergewaltigernetzwerk vorgeht. Ein Online-Netzwerk von Männern. Das Besondere, erstmals geschieht das gezielt. Federführend sind deutsche und britische Behörden. Dazu Markus Kotz, Leiter der Abteilung Schwere